0: Die A100 ist zwischen Jakob-Kaiser-Platz und Hohenzollern-Damm wegen Wartungsarbeiten in beiden Richtungen bis 5 Uhr gesperrt. Die A111, Dreieck Oranienburg, Charlottenburg, der Tunnel Flughafen Tegel ist in beiden Richtungen wegen Wartungsarbeiten gesperrt. Die A535, Velbert Richtung Wuppertal, ist zwischen Dreieck Velbert Nord und Velbert wegen Brückenarbeiten bis morgen zwischen Mitternacht und 5 Uhr gesperrt. Und die A565 Bonn-Meckenheim ist zwischen Bonn-Beuel und Bonn-Auerberg in beiden Richtungen wegen Brückenarbeiten gesperrt.
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0: Von NDR Info in Hamburg mit Tom Westerholt am Mikrofon. Ich grüße Sie. Helfen Laser gegen Gänseplagen? Wie ist es, in der Bundespolitik hinter die Kulissen zu schauen? Und kommt ein Maskenlieferant mit einer Millionenklage gegen das Bundesgesundheitsministerium durch? Das sind drei der Themen in der kommenden halben Stunde. Und wir beginnen sie mit der Debatte um die aktuelle Gesundheitsreform. Und damit herzlich willkommen hier in der Infonacht. Gewerkschaften, Arztpraxen und Krankenhäuser. Alle gegen Bundesgesundheitsministerin Nina Wagen oder zumindest gegen ihre Sparpläne. Menschen, die im Gesundheitssystem arbeiten, gehen gegen die Reformen auf die Straße. In Hannover etwa, wo die Gesundheitsminister der Länder gerade tagen, heute etwa 8000 Menschen. Ihr Vorwurf, die geplanten Kürzungen seien ein Schlag ins Gesicht.
2: Wagen stoppen, schallt es mitten in Hannover über den Platz der Menschenrechte. Tausende Menschen sind gekommen. Der Platz ist voll. Aus ganz Deutschland sind Beschäftigte aus dem Gesundheitswesen angereist. Mehr als 80 Busse bringen die Demonstrierenden nach Hannover. Viele sind wütend und machen sich Sorgen um ihre Zukunft. So wie Krankenpfleger Mirko Oettershagen aus Köln.
3: Ich bin selber Krankenpfleger. Seit vielen Jahren und ich sag mal, die Zustände in dem Beruf sind schon so beschissen genug und sie sind auch schon länger beschissen genug und sie werden sich noch deutlich verschärfen.
2: In Hannover protestieren viele Menschen, die in Krankenhäusern arbeiten. Sollte die Reform in ihrer jetzigen Form kommen, müssten die mit weniger Geld auskommen. Tarifsteigerungen sollen etwa nicht mehr vollständig refinanziert werden. Einige Behandlungen würden nicht mehr wie bisher übernommen. Rainer Ruhschulte, Chefarzt aus Hameln, warnt vor drastischen Folgen.
4: Wir können nicht mehr so viel investieren, wie wir müssten und wollten. Wir hätten Schwierigkeiten, Personal einzustellen. Und falls uns Leistungsgruppen weggenommen würden, würden wir nicht mehr das anbieten können, was wir im Moment in guter Qualität und verlässlich anbieten.
2: Auch wenige Kilometer vom Platz der Menschenrechte in Hannover entfernt ist die Gesundheitsreform Gesprächsthema Nummer 1, nämlich bei der Gesundheitsministerkonferenz. Die wird momentan von Andreas Philippi, dem Gesundheitsminister in Niedersachsen, geleitet. Am Mittag trat auch er auf der Großdemonstration ans Rednerpult. Er sieht, genau wie Bundesgesundheitsministerin Wagen, einen Reformbedarf. Der SPD-Politiker macht in Hannover aber auch klar:
5: Bei allem Verständnis für eine gesunde Finanzierung der Kosten der gesetzlichen Krankenversicherung ist in den vorliegenden Regelungen eine deutliche Schieflage, insbesondere zulasten der Versicherten und der Krankenhäuser, zu erkennen.
2: Am Abend trifft Bundesgesundheitsministerin Wagen in Hannover mit den Länderressortchefs zusammen. Die haben sich schon zuvor auf einen gemeinsamen Antrag verständigt. Darin fordern sie Wagen auf, den Gesetzentwurf nachzubessern. Sie fürchten, Krankenhäuser könnten reihenweise pleite gehen. Harmonisch dürfte das geplante Kamingespräch also wohl eher nicht ablaufen.
5: Wir Länder und insbesondere Niedersachsen, aktuell im GMK-Vorsitz, werden der Ministerin deutlich machen, dass mit uns Sozialreformen, die zu großen Ungerechtigkeiten in dieser Gesellschaft führen werden, nicht machbar sind.
2: Am Freitag ist die XXL-Reform von Ministerin Wagen dann Thema im Bundesrat.
0: Bertil Starke berichtete aus Hannover. Die Bundesgesundheitsministerin ist in einer höchst undankbaren Situation. Das System sei definitiv zu teuer, so nicht länger finanzierbar. Es müsse gespart werden, sagt Nina Wagen. Das kommt allerdings kaum irgendwo gut an. Wir haben es gerade gehört bei den Protesten in Hannover und auch anderswo regt sich Protest. In Hamburg blieben Arztpraxen teilweise oder komplett geschlossen. Auch in Mecklenburg-Vorpommern und Schleswig-Holstein wurde gegen den Sparkurs protestiert. Uwe Jahn berichtet aus Kiel.
6: Ärzte, Krankenhäuser und Psychotherapeuten in Schleswig-Holstein sind sich, wenn es um die Reform der gesetzlichen Krankenversicherung geht, in einem Punkt einig. Bettina Schulz von der Kassenärztlichen Vereinigung sagt es kurz und knapp.
7: Das geht so nicht.
6: Denn nach ihren Angaben hat die Reform der Finanzierung für die gesetzlichen Krankenversicherungen direkte Auswirkungen für die Patienten und ihre Ärzte in Schleswig-Holstein.
7: Es wird so sein, da wir ja in Schleswig-Holstein ungefähr 90 Millionen weniger Geld haben für die Honorare der Kolleginnen und Kollegen, dass es zu Leistungseinschränkungen kommen wird. Und das kann bedeuten, dass ungefähr 10% der Termine auch bei Fachärzten weniger zur Verfügung stehen.
6: Dazu kämen längere Wartezeiten auf Behandlungen und Operationen oder auch Aufnahmestopps für neue Patienten. Dabei bestreitet gar keiner, dass eine Reform kommen muss.
7: Also wir sind uns einig, wir müssen was verändern. Die Kosten laufen uns wirklich aus dem Ruder und wir müssen auch in der Zukunft noch die Menschen versorgen. Aber man muss erstmal eine Idee haben, wie machen wir es denn besser, bevor man alles zerschlägt und wahllos einfach Mittel kürzt.
6: Beispiele dafür gibt es auch im Krankenhausbereich. Dort gehen, so heißt es, im Schnitt 3 von 8 Stunden Arbeitszeit nur für Dokumentation und Bürokratie drauf. Zeit, die für die Arbeit am Patienten fehlt, kritisiert Nicole Schröder von der Krankenhausgesellschaft das Gesetz.
8: Es leistet keinen Beitrag, weil es eben gerade im Bereich der MD-Prüfung, also der Prüfung der Krankenhausabrechnung durch den medizinischen Dienst, nochmal eine deutliche Verschärfung vorsieht, was bei uns natürlich mit entsprechendem bürokratischen Aufwand einhergeht und am Ende nicht in einer besseren Patientenversorgung mündet.
6: Auch die Psychotherapeuten bemängeln die Kürzungspläne, denn schon jetzt gibt es zu wenig Nachwuchs. Durch das Gesetz würden junge Kolleginnen und Kollegen dreimal überlegen, befürchtet Clemens Feldtrupp vom Psychotherapeutenverband.
9: Wenn so kurzfristig so dramatische Änderungen wie Kürzung von Honoraren kommen, ob sie sich darauf einlassen, darauf eine berufliche Perspektive in der Niederlassung zu entwickeln.
6: Dabei könnten sie, wenn sie früh genug behandeln, oft vermeiden, dass Patienten für lange Zeit ausfallen und Krankengeld beziehen, sagt Feldtrupp weiter. Bei einem Kritikpunkt der Verbände gibt es Unterstützung von der Landesregierung. Auch Gesundheitsministerin Kerstin von der Decken, CDU, fordert, dass die Gesundheitsversorgung von Bürgergeldempfängern in Zukunft vom Bundeshaushalt übernommen wird. Henrik Herrmann, Präsident der Ärztekammer Schleswig-Holstein, hofft darauf, dass das Gesetz der Bundesregierung im Bundestag noch verbessert wird. Vor allem aber auf die Zeit danach.
10: Also die Notwendigkeit des Sparens, sagen wir ja auch alle, ist erstmal da. Mir ist aber wichtiger, dass man dann danach wirklich anfängt, diesen Mut zu Veränderungen und zu tiefgreifenden Reformen auch im deutschen Gesundheitswesen zu gehen.
6: Das Gesundheitswesen in Deutschland, es hat demnach auch nach der anstehenden Reform der Krankenkassenfinanzierung noch einen längeren Weg der Besserung vor sich.
0: Soweit Uwe Jahn und wir bleiben noch beim Thema Gesundheit. Jetzt geht es um 287 Millionen Euro und dazu nochmal 160 Millionen Euro Zinsen. Die fordert ein Hamburger Unternehmen vor dem Landgericht Bonn vom Bundesgesundheitsministerium. Hintergrund ist ein gescheiterter Maskendeal in der Hochphase der Corona-Zeit. Die Hamburger Firma war nach eigenen Angaben telefonisch und per Mail vom damaligen Bundesgesundheitsminister Jens Spahn von der CDU mit Maskenlieferungen beauftragt worden. Die wurden jedoch, laut der Klage, dann zu kurzfristig wieder zurückgezogen. Aus Bonn berichtet Jochen Hilgers.
11: Beide Seiten, die klagende Firma und das beklagte Bundesgesundheitsministerium, kamen sich nicht näher. Eine gütliche Einigung wird es nicht geben, sagt Bonns Gerichtssprecher Stefan Schulz.
12: Die Klägerseite hat ausgeführt, dass sie grundsätzlich vergleichsbereit wäre. Von Seiten der Beklagten wurde ein Vergleichsabschluss allerdings abgelehnt unter Hinweis darauf, dass hier weiterhin davon ausgegangen wird, dass es keinen Kaufvertrag gab.
11: Kaufvertrag ja oder nein, das ist die entscheidende Frage in dem Verfahren, das mittlerweile 460 Millionen Euro schwer ist. Der Richter fasste den Verfahrensstand in etwas mehr als einer Stunde zusammen. Es war der Beginn der Corona-Zeit. Masken und medizinisches Gerät waren weltweit begehrt. Die Preise gingen durch die Decke. Der damalige Bundesgesundheitsminister Jens Spahn persönlich meldete sich auf dem Handy des Geschäftsführers der klagenden Firma. Jetzt will ich erst einmal rechtlich verbindlich das Zeug, soll er laut Klägerin gesagt haben und meinte offenbar eine Lieferung von mehr als 350 Millionen Masken. Der Anwalt der Klägerin, Dennis Geisler, sagt weiter.
13: Jens Spahn hat ganz deutlich gesagt, ich befinde mich in einer Zwangslage, ich brauche dringend Ihre Hilfe.
14: hat er dem Geschäftsführer der Klägerin gesagt. Und die Klägerin hat dann sofort reagiert und sofort die vom Gericht zitierte Liste erstellt. Sie müssen sich vorstellen, wir sprechen hier über Waren, die auf der ganzen Welt gefragt waren.
11: Es sei ein Fall aus dem juristischen Lehrbuch, sagte der vorsitzende Richter. Nicht nur das Telefonat, auch ein umfangreicher E-Mail-Verkehr legt laut Klägerin nahe, dass das Geschäft unbedingt zustande kommen sollte. Gerichtssprecher Stefan Schulz über den heutigen Ablauf.
12: Die Kammer hat sehr umfassend in den Sachen Streitstand eingeführt. Sie hat sehr wesentliche Dokumente der Genese eben dieses streitigen Vertragsabschlusses dargestellt, teilweise auch im Wortlaut zitiert und dann eben kurz skizziert, auf welche rechtlichen Fragestellungen es hier bei einer möglichen Entscheidung ankommen könnte.
11: Irgendwann war die Klägerin für sie überraschend raus aus dem Geschäft. Den Zuschlag bekam neben anderen die bis dato völlig unbekannte Firma Emix aus der Schweiz, die zu dem Zeitpunkt lediglich 400 Euro Stammkapital hatte, wie Rechtsanwalt Geisler süffisant vor Gericht anmerkte. Für ihn wurde vor allem klar, unter welchem Druck alle Beteiligten standen.
14: Die Bundesregierung oder das Gesundheitsministerium und vor allen Dingen der Gesundheitsminister stand vor dem Problem, dass er ganz dringend diese Masken benötigte und andere Waren. Und das sagte er auch sehr deutlich.
11: Haben Sie denn eine Erklärung, warum es dann nicht zu diesem Geschäft gekommen ist?
14: Ehrlicherweise, Sie wissen, ich habe das gerade auch noch mal aktiv gefragt. Die Erklärung ist bis heute nicht gekommen. Ich persönlich wundere mich da sehr drüber, weil ja unstreitig ist, dass die Pure Fashion Agency GmbH deutlich niedrigere Preise angeboten hat als letztendlich die Unternehmen, die dann hinterher die Masken geliefert haben.
11: Die Anwälte des Bundesgesundheitsministeriums wollten sich heute mit Blick auf das laufende Verfahren nicht äußern. Eine Entscheidung könnte am 22. Juli fallen.
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0: In Berlin ist gerade Sitzungswoche. Das heißt, das Parlament tagt, berät und beschließt Gesetze. Von außen ist dieser Betrieb im Bundestag nicht immer einfach zu verstehen. Deshalb gibt es immer wieder auch Möglichkeiten, mal hinter die Kulissen zu schauen. Vor allem junge Menschen haben die Chance, die große Politik dann hautnah zu erleben. Mit dem Ziel, sie zu verstehen und sich vielleicht auch dafür zu begeistern. In dieser Woche waren 270 Jugendliche im Bundestag zu Gast, um hier einmal selbst Politik zu simulieren. In einer Art Planspiel sind sie in die Rolle von Abgeordneten geschlüpft.
15: Starke Statements.
16: Abgeordnete, würden Sie eine Zwischenfrage?
15: Danke, nein. Mehrheiten finden.
17: Und deshalb stimmen wir diesem Antrag zu. Vielen Dank.
15: Hitzige Debatten.
17: Sie sind nicht die Partei der Bewahrung. Sie sind die Partei der Lebensferne.
15: Im Bundestag Standard. Doch anstatt der bekannten Abgeordneten haben hier dieses Mal 17- bis 20-Jährige aus ganz Deutschland debattiert. Bei Jugend und Parlament sind mehr als 270 junge Menschen in die Rolle von Politikern geschlüpft. In einem Planspiel haben sie 4 Tage lang Fraktionen gebildet, in Ausschüssen beraten und Gesetze beschlossen.
18: Also ich glaube, ich bin täglich fast 25.000 Schritte gegangen, weil der Bundestag einfach so groß ist. Man sieht das immer im Fernsehen und das jetzt so groß zu sehen, ist wirklich einfach unfassbar.
19: Was ich am meisten mitgenommen habe, ist die parlamentarische Zusammenarbeit zwischen den Fraktionen, dass es auf jeden Fall darauf ankommt, dass man zusammen Kompromisse findet, die am Ende auch wirklich für alle Menschen gut sind.
15: Die jungen Erwachsenen wurden zufällig in 3 fiktive Parteien aufgeteilt. Biografie und politische Gesinnung wurden ihnen zugelost. Viele der Teilnehmenden sind selbst schon politisch in Jugendorganisationen aktiv. Sie wurden von Bundestagsabgeordneten aller Fraktionen eingeladen. In ihren fiktiven Rollen zu bleiben, ist ihnen deshalb oft schwer gefallen. Aus hitzigen Debatten wurden reale Vorwürfe. Die jungen Vertreter der AfD fühlten sich dabei ausgeschlossen, so wie Elias Monzer.
20: Egal was wir tun, sei es irgendein Redebeitrag, irgendeine Frage, man wird nur ausgelacht, beleidigt, weiteres. Also es hat einfach keinen Sinn mehr.
15: Und auch von der anderen Seite gab es heftige Beschuldigungen, wie von Moritz Halbeisen.
21: Nachdem immer mehr Vorfälle vorgefallen sind und immer mehr rechtsextreme Beleidigungen und so weiter ans Licht gekommen sind, war auch immer weniger Motivation da, natürlich mit der AfD da zu kooperieren.
15: Ein Teilnehmer, der Mitglied in der AfD-Jugendorganisation ist, wurde am Dienstag von dem Planspiel ausgeschlossen, bestätigte ein Sprecher des Parlaments. Er habe das White-Power-Zeichen gezeigt, ein Symbol, das der rechtsextremen Szene zugeordnet wird. Bundestagspräsidentin Julia Klöckner wurde von Teilnehmenden darauf angesprochen.
22: Leute, man muss doch nicht einknicken, dass einige von überschaubarer Intelligenz manchmal gesegnet sind, wenn sie Zeichen sind.
15: Den jungen Erwachsenen hat das aber nicht ausgereicht. Teilnehmerin Sarah Amina Ercik hat nach dem Projekt AfD-Chefin Alice Weidel konfrontiert.
3: Und ich würde gerne Sie, Alice Weidel, fragen, wie Sie dazu stehen und warum solche Dinge hierher gebracht werden, obwohl eigentlich ein Planspiel geplant war.
4: Ich möchte Sie darauf hinweisen, dass ohne Beweise so etwas in den Raum zu werfen, lassen Sie mich ausreden, ja. Ich habe Sie auch ausreden lassen.
3: Selbstverständlich.
4: Ohne Beweise und ohne Nachweise so etwas hier in den Raum zu stellen, strafrechtlich relevant ist.
15: Die Teilnehmenden haben also das erlebt, was für Berufspolitiker mittlerweile Alltag ist. Emotionen und gegenseitige Vorwürfe. Die Frage, ob das Projekt Jugend und Parlament nächstes Jahr noch einmal genauso stattfinden kann, bleibt offen.
0: Aus Berlin war das ein Beitrag von Theo Steinbach. Nach dem Feuer in einem Umspannwerk in Reutlingen und dem massiven Stromausfall dort sind fast alle Haushalte jetzt wieder mit Elektrizität versorgt. 40.000 Menschen waren laut baden-württembergischem Innenministerium insgesamt betroffen. Für die Landesregierung wirft der Brand einige Fragen auf. War es ein gezielter Sabotageakt, so wie Anfang des Jahres in Berlin, als zigtausende Haushalte tagelang ohne Strom waren? Falls ja, dann hat das Land womöglich mit einer neuen Gefahr zu tun. Astrid Maisol.
5: Fast alle Menschen haben wieder Strom. Zumindest darüber sind Ministerpräsident Cem Özdemir und Energieministerin Thekla Walker am Mittag erleichtert.
23: Es ist fast überwiegend provisorisch auf jeden Fall die Versorgung sichergestellt.
24: Das hat in dem Fall sehr gut geklappt.
5: Was genau passiert ist, das ermitteln aktuell Staatsschutz und Antiterrorismuszentrum. In der Nacht zum Montag, kurz vor 2 Uhr, fällt der Strom plötzlich aus. Kurz danach erfährt die Feuerwehr von einem Brand im Umspannwerk in Reutlingen. Der Netzbetreiber Netze BW teilt später mit, man habe 3 Brandstellen gefunden. Der Zaun und das Gelände vor der Anlage seien beschädigt. Das Landeskriminalamt spricht außerdem davon, dass man Spuren eines Brandbeschleunigers gefunden habe. Vieles deutet also auf Brandstiftung hin. Die Landesregierung bewertet den Brand bisher aber nicht als Anschlag. Ministerpräsident Cem Özdemir äußert sich vorsichtig.
24: Es sollte sich das bewahrheiten, dass es eben ein bewusster Akt war, um hier Sabotage zu betreiben oder Zerstörung anzurichten, dass es sich um eine Gefahr handelt, die in dieser Form bislang so nicht bekannt war. Das heißt, wir werden da von innen möglicherweise angegriffen und bedroht, mit dem Ziel, Verunsicherung zu schaffen, zu destabilisieren.
5: Eine neue Gefahr von innen also womöglich, die viel Angriffsfläche vorfindet, 330 Umspannwerke und 4.600 Kilometer Hochspannungsleitungen.
24: Die Vorstellung, dass wir alle Umspannwerke quasi von der Öffentlichkeit abschirmen, ist kaum durchsetzbar. Trotzdem prüfen wir, was man da besser machen kann.
5: Doch wer ist eigentlich für die Sicherheit der Stromanlagen zuständig? Hier sind sich Land- und Netzbetreiber nicht einig. Das Innenministerium teilt mit, für die Funktionsfähigkeit der Netze sei in erster Linie der Betreiber zuständig. Richard Huber von Netze BW sagt dagegen auf einer unternehmenseigenen Pressekonferenz, für Schutzzäune um Anlagen fühle man sich nicht verantwortlich.
25: Das war bislang definitiv nicht die Aufgabe der Netzbetreiber. Und das ist, glaube ich, diese Grenze zu einer staatlichen Einheit, zum Innenministerium, zu öffentlichen Sicherheitsbehörden, die wir jetzt im Moment noch mal ausloten und genauer ziehen müssen.
5: Land- und Netzbetreiber haben offensichtlich noch Gesprächsbedarf.
0: Wildgänse haben es grundsätzlich gut in Bayern. So wie im fränkischen Seenland. Der Brombachsee und die umliegenden Felder bieten perfekte Verhältnisse. Viel Gras, viel Wasser, wenig Stress. Die Gänse müssen kaum noch weit fliegen, finden genügend Futter und können ungestört brüten. Am Erlabrunner Badesee bei Würzburg fühlen sich die Gänse allerdings so wohl, dass sie für viele Badegäste und auch für den Betreiber zunehmend zum Problem werden. Rosa Mosinzer war vor Ort und hat sich das angesehen.
26: Wenn sie einfach nur grasen würden, dann dürften sie ja bleiben, die Gänse. Aber die Federtiere vermehren sich jährlich und machen richtig viel Mist. Alle 5 bis 10 Minuten sollen sie koten. Bei 100 Gänsen sind das rund 200 Kilo Kot, der hier rumliegt. Seit Februar bestrahlen 3 Laser nachts die Wasserfläche. Die Hoffnung? Die Gänse lassen den See links liegen. Und hat's was gebracht?
2: Also im Jahr 2024, da waren das schon 150 Gänse, die da am See waren. Dieses Jahr sind es deutlich weniger. Wir führen es auch zurück auf die Laser, die nachts eben ja, ein Stück weit vertreiben, verdrängen.
26: Die Laser sind nur nachts im Einsatz, zwischen 23 und 6 Uhr morgens. Die Vergrämung läuft also nur temporär. Bei den Nilgänsen soll es geholfen haben. Die Wiese jedoch ist voller grasender Graugänsefamilien. In der Früh, bevor die Badegäste kommen, versuchen dann die Jagdpächter ihr Glück.
6: Wir haben ja schon alles probiert. Lockgänse, Tarnzelt, einer war mit einer Gänseliege da, das ist so ein Teil, wo du drin liegst, das sich aufstellt. Du kommst maximal an ein, zwei Gänse ran, die du schießen kannst. Und dann ist es erstaunlich, dann sind nicht alle weg. Ein Teil von denen schwimmt in die Mitte vom See. Da können wir mit Schrot zwar gerne hinschießen, das juckt ja nicht.
26: Jagdpächter Peter Rossiert meint, die Zahl der Gänse so richtig zu begrenzen, sei am Badesee kaum möglich. Die Gänse haben gelernt, je mehr Menschen da sind, desto sicherer sind sie. Kommen die Badegäste, wird's für die Gänse gemütlich. Sie grasen, schnattern und koten mitten zwischen den Badegästen.
7: Sehr empfindlich darf man nicht sein. Also ich ignoriere's und denke, es ist natürlicher Dreck und wasche mir nachher die Füße. Aber ich befürchte auch, dass es für den See zu viel wird.
8: Mir ist das egal. Ich fühle mich hier wohl. Ich will die Aussicht haben. Ich will die Natur haben.
9: Wenn die Gänse nur da wären, kein Thema nicht. Aber wenn ich schwimmen will und muss erstmal durch einen Meter Gänsescheiße schwimmen, dann stört es mich schon.
26: Die Badegäste erzählen, dass dieses Jahr etwas weniger Gänse am See seien. Die Laser sind also nur Teil der Lösung. Rossiert schlägt noch die Gelegebehandlung vor. Dabei werden die unentwickelten Eier angestochen und zurück ins Nest gelegt. Ein schnellerer und humanerer Weg, doch hierfür braucht es viele Genehmigungen.
6: Und das würde was bringen. Ich habe die Nester ja angeguckt. Wenn ich da pro Nest 5 Stück anstecke, habe ich schon 15 weniger.
26: Bis das vereinfacht wird, können die Gänse aber ganz entspannt weitergrasen und ihren Mist machen. Egal ob mit oder ohne Laser.
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13: Mit Thomas Kos. Jetzt geht sie los, die Fußball-Weltmeisterschaft mit dem Eröffnungsspiel am Abend um 21 Uhr deutscher Zeit zwischen Mitgastgeber Mexiko und Südafrika. Die deutschen Spieler werden sich das gemeinsam im Teamquartier anschauen. Der FIFA-Präsident Gianni Infantino wird das natürlich im Stadion live verfolgen. Kurz vor dem WM-Startschuss hat er die umstrittene WM auf einer Pressekonferenz in Mexiko-Stadt verteidigt. Philipp Weißkirch hat die Einzelheiten.
27: Ein Podium in Mexiko. Links der goldene WM-Pokal, rechts der WM-Ball und dazwischen sitzt Gianni Infantino. Vor ihm eine Journalistenschar, die vom FIFA-Präsidenten erstmal einen halbstündigen Monolog serviert bekommt. Infantino dankt zunächst ganz vielen Menschen und hakt dann die heiklen Themen der vergangenen Tage einfach selbst ab. Er sei froh, dass der Iran angesichts der schwierigen Weltlage an der WM teilnehmen könne. Aber kein Wort dazu, dass sich das iranische Team nur am Spieltag in den USA aufhalten darf und die meisten iranischen Fans wohl nicht ins Stadion dürfen. Dabei soll es laut Infantino die inklusivste WM aller Zeiten sein. Zur Posse um den Schiedsrichter aus Somalia, der trotz eines gültigen Visums nicht in die Vereinigten Staaten einreisen durfte, sagt der Schweizer, das sei zwar traurig, aber die FIFA könne nicht alles beeinflussen. Und letztlich verteidigt Infantino auch die horrend teuren Tickets. Die Preise seien angemessen, so der 56-Jährige, der darauf verweist, dass jeder verdiente Dollar wieder in den Fußball zurückfließe.
13: Von Mexiko nach München, dort wurden die Vorrunden der Handball-WM in Deutschland im kommenden Jahr ausgelost. Auf die deutschen Handballer warten Tunesien im Eröffnungsspiel, Serbien, eine Mannschaft, gegen die Deutschland bei der letzten EM verloren hat, und Uruguay als erste Hürden. Deutschland spielt alle Vorrundenspiele in München. Sollten die Vize-Europameister weiterkommen, würde Gislason mit der DRB-Auswahl alle weiteren Begegnungen in Köln austragen. Der Bundestrainer freut sich auf die Heim-WM, warnt aber auch vor den Gegnern.
28: Der Druck wird natürlich da, aber der ist immer da. Und ich denke, da überwiegt die Vorfreude bei uns allen, dieses Turnier hier zu Hause zu haben, mit perfekten Bedingungen. Aber wir wissen auch, dass ein schlechter Tag auch alles in den Sand setzen kann.
13: Auf das Ausnahmeteam aus Dänemark könnte Deutschland übrigens erst im Finale treffen. Die Handball-Weltmeisterschaft beginnt am 13. Januar 2027. Das Internationale Olympische Komitee plant weitreichende Reformen für die Olympischen Spiele. Künftig soll das olympische Programm flexibler gestaltet werden. Dafür empfiehlt die IOC-Exekutive, die bisher sehr starren Regeln für das olympische Programm zu modernisieren. Mehr dazu von Christian Michel.
1: Entscheidungen sollen künftig nach festen und transparenten Kriterien getroffen werden. Bewertet werden sollen unter anderem die sportliche Bedeutung, die Attraktivität für Fans und der organisatorische Aufwand. IOC-Präsidentin Kirsty Coventry sagt, so solle das olympische Programm auch künftig relevant und global bleiben.
10: The goal of the process is to ensure that we have a program that allows for us to be relevant globally. Right?
1: Über die Vorschläge stimmen die IOC-Mitglieder Ende Juni bei einer außerordentlichen Sitzung in Lausanne ab. Wie sich das auswirken kann, zeigen aktuelle Entscheidungen der IOC-Exekutive. Skibergsteigen soll nach seinem Olympiadebüt auch 2030 zum Programm der Winterspiele gehören. Offen ist dagegen weiter die Zukunft der nordischen Kombination. Die traditionsreiche Disziplin ist für die Winterspiele 2030 bislang noch nicht bestätigt.
13: Und dann noch eine Meldung vom Tennis. Beim ATP-Turnier in Stuttgart ist Jan-Lennard Struff im Achtelfinale ausgeschieden. Zuvor hatte es auch Jannik Hanfmann erwischt.
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12: Um 2.30 Uhr mit Juliette Groß. Das US-Militär hat auf Befehl von Präsident Trump mit neuen Angriffen auf mehrere Ziele im Iran begonnen. Das zuständige US-Regionalkommando bezeichnete die Schläge als Selbstverteidigung und Reaktion auf die anhaltende Aggression des Iran. Aus Washington, Anne Schneider.
14: Die Angriffe folgten auf ein Krisentreffen im Weißen Haus. Kurz zuvor hatte Trump angekündigt, die USA würden den Iran noch heute hart treffen, falls es keinen Fortschritt bei den Verhandlungen gäbe. Wie aus Regierungskreisen verlautet, prüft die US-Führung weitere militärische Optionen, die groß angelegt, aber zeitlich begrenzt wären. Ziel sei, den Druck auf Teheran weiter zu erhöhen und so seine Position in den laufenden Verhandlungen zu beeinflussen. Hinter den Kulissen wächst der Druck. Präsident Trump zeigt sich zunehmend frustriert, da er seit fast zwei Wochen auf eine Antwort des Iran auf sein Angebot wartet.
12: Der Iran hat nach den jüngsten US-Angriffen die Straße von Hormus für alle Schiffe gesperrt. Das oberste iranische Militärkommando teilte mit, jedes Schiff, das eine Durchfahrt versuche, werde beschossen. Iranischen Medien zufolge wurden bereits zwei Schiffe getroffen, die das Verbot missachtet und eine Durchfahrt durch die Meerenge versucht hatten. Die USA haben diesen Angaben umgehend widersprochen. Bundesjustizministerin Hubig hat sich für weitere Verschärfungen des Sexualstrafrechts ausgesprochen. Unter anderem sollte ihrer Meinung nach die Verjährungsfrist bei Vergewaltigung von aktuell 5 Jahren verlängert werden. Angemessen wären 20 Jahre, wie bei vergleichbar schweren Verbrechen auch, sagte Hubig dem Redaktionsnetzwerk Deutschland. Die SPD-Politikerin befürwortet außerdem die Forderung, die Voraussetzungen für die Einvernehmlichkeit von Sex zu erhöhen. Nur Ja heißt Ja, schütze die sexuelle Selbstbestimmung konsequent. Heute kommen die Justizministerinnen und Minister von Bund und Ländern in Hamburg zu ihrer Frühjahrstagung zusammen. Papst Leo XIV. Hat am Abend einen Gottesdienst in der Sagrada Familia in Barcelona gefeiert. In seiner Predigt betonte er, christlicher Glaube und Krieg seien unvereinbar. Man könne nicht an Jesus glauben und gleichzeitig den Krieg fördern. Zudem rief das katholische Kirchenoberhaupt dazu auf, nicht jene im Stich zu lassen, die vor Elend fliehen. Es war eine Messe zum 100. Todestag des Architekten Gaudi. Der Papst weihte den höchsten Kirchturm der Welt, den 172,5 Meter hohen Christusturm. Das Wetter in Deutschland. Gebietsweise trocken, auch Schauer und einzelne Gewitter, Tiefstwerte 12 bis 3 Grad. Tagsüber wechselnd bewölkt, später einige Schauer und einzelne Gewitter, im Südwesten länger trocken, Höchstwerte 13 Grad im Erzgebirge bis 21 Grad im Mittelgebirge. Am Freitag zeitweise Schauer, vereinzelt Gewitter 14 bis 22 Grad, am Samstag im Nordosten Schauer und selten Gewitter, im Südwesten freundlich. Das waren die Nachrichten.
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0: Mit den akuten Meldungen um 2.33 Uhr. Die A1 Osnabrück Richtung Bremen ist zwischen Dreieck Ahlhorner Heide und Wildeshausen West wegen Bauarbeiten bis morgen früh jeweils zwischen 19 Uhr und 6 Uhr gesperrt. Es gibt eine Umleitung über die A29 und Ahlhorn. Dann schauen wir auf die A4 Dresden-Görlitz. Die ist in Höhe Pulsnitz wegen eines Schwertransportes bis ca. 3.30 Uhr mehrfach kurzfristig gesperrt. Eine Meldung von der A111, Dreieck Oranienburg-Charlottenburg. Der Tunnel Flughafen Tegel ist aktuell in beiden Richtungen wegen Wartungsarbeiten gesperrt. Und die A565 Bonn-Meckenheim ist zwischen Bonn-Beuel und Bonn-Auerberg in beiden Richtungen wegen Brückenarbeiten gesperrt. Kommen Sie überall gut durch.
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0: Mit Tom Westerholt am Mikrofon. Ich grüße Sie. Am Freitag tritt die neue EU-Asylrechtsreform in Kraft. Damit sollen Asylverfahren schneller, gerechter und fairer werden, sagt die EU. Dreh- und Angelpunkt der neuen Reform sind sogenannte Abschiebezentren an den EU-Außengrenzen und an Flughäfen. Und die sind durchaus umstritten. Um den neuen Asylkurs Europas geht es jetzt in dieser Folge von 11KM, dem Tagesschau-Podcast, heute mit Nadja Mizkat.
3: Die einen fürchten, dass Menschenrechte bald nicht mehr eingehalten werden könnten. Für die anderen war die Asylreform der EU längst überfällig. Ab Freitag gilt er, der neue Asylpakt der EU. Er soll die Zahl der Asylsuchenden in Europa weiter senken. Aber damit endet die Debatte nicht. Mit Katrin Schmidt aus dem ARD-Studio Brüssel sprechen wir heute darüber, was sich durch diese Reform verändert und warum es über die Reform hinaus bald sogar Abschiebezentren in Ländern außerhalb der EU geben könnte. 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Ein Thema in aller Tiefe. Mein Name ist Nadja Mizkat. Hallo Katrin, schön, dass du da bist.
4: Hallo Nadja, freut mich.
3: Katrin, kommenden Freitag tritt ja eine EU-Reform zur Asylpolitik in Kraft. Worum geht's da genau?
4: Ja, das große Ziel von dieser Asylreform, ja, der Migrationspakt, GEAS wird da auch gerne genannt, das ist zu sagen, wir wollen Migration nach Europa ordnen erstmal, wir wollen sie auch begrenzen und wir wollen sie fairer machen. Das waren so die Leitlinien, die über diesem Paket stehen. Man muss sich da wirklich vor Augen führen, dass das Ganze fast 10 Jahre in der Mache war. Also los ging das so 2015, 2016, da hat die EU-Kommission erstmals gesagt, ui, da müssen wir jetzt offensichtlich was machen.
16: Guten Abend, meine Damen und Herren. Ich begrüße Sie zur Tagesschau. In Deutschland werden an diesem Wochenende mehrere 10.000 Flüchtlinge erwartet.
4: Viele erinnern sich, das war die Zeit der großen Migrationsströme nach Europa.
16: München rechnet bis Sonntag mit bis zu 50.000 Menschen und fordert dringend Hilfe von den Bundesländern und der Bundesregierung.
4: Viele sprachen auch von der Migrationskrise, also der Bürgerkrieg in Syrien, Afghanistan war ein Problem, teilweise noch mit dem Taliban-Konflikt, Irak, auch noch Nachwirkungen des IS-Krieges. Also diese Treiber führten ja dazu, dass quasi sehr plötzlich und sehr geballt 2 Millionen Menschen nach Europa kamen. Und die meisten davon haben auch einen Asylantrag gestellt. Und da hat man gemerkt, oh je, wir sind eigentlich mit unseren Regeln überhaupt nicht darauf vorbereitet. Es gab zwar hier und da Dublin-Regeln, wurden da immer wieder zitiert, aber die haben überhaupt nicht funktioniert. Also Dublin, das war ja eine sehr alte Regel jetzt inzwischen der EU-Migrationspolitik, die besagt einfach, wenn Menschen in Italien das erste Mal Fuß auf europäischen Boden setzen, dann ist Italien auch zuständig für diese Menschen und muss erstmal Daten aufnehmen, muss schauen, kann der Mensch hier sein Asylverfahren bekommen. Aber diesen Verpflichtungen sind dann einfach auch viele Staaten nicht mehr nachgekommen, weil es einfach auch zu viele Menschen waren, die angekommen sind. Und gleichzeitig war es ja auch Auftrieb auf die Mühlen von Rechtspopulisten. Also der Druck war groß, was zu machen. Und dann hat man angefangen, dieses riesige Buch zu schreiben, mit 10 großen Kapiteln, der Asylpakt. Und ja, lange vorbereitet. Und diesen Freitag ist es soweit. Er tritt in Kraft.
3: Und GEAS, das ist ja die Abkürzung für das gemeinsame europäische Asylsystem. Vielleicht kannst du uns da noch mal ein bisschen mitnehmen, was sich mit der Reform jetzt ganz konkret und mit dem Inkrafttreten am Freitag verändern wird.
4: Also es ist im Prinzip der Startschuss für so die wichtigsten Grundpfeiler, wie man Migration jetzt künftig handhaben will. Das wohl plakativste ist die Grenzverfahren, also schnelle Asylverfahren an den EU-Außengrenzen. Was heißt das? Zum Beispiel Menschen, die übers Mittelmeer kommen, sollen also direkt an der italienischen oder griechischen Küste oder auf den Inseln, wo auch immer sie da angekommen sind, eigentlich gescannt werden schnell, um festzustellen, hat diese Person eigentlich überhaupt Chancen auf Asyl in Europa oder sehr, sehr, sehr geringe. Im zweiteren Fall soll diese Person dann direkt festgehalten werden, mehr oder weniger, an den Außengrenzen. Außengrenzen, das kann übrigens auch ein deutscher Flughafen sein, um das dazu zu sagen. Das sind nicht nur die plakativen Außengrenzen. Also da, wo jemand erstmals europäischen Boden betritt, da soll dann gleich das Asylverfahren beschleunigt durchgeführt werden, damit, das ist die Theorie, die Menschen, die dann vermutlich eher kein Asylstatus bekommen, dass die dann gleich wieder zurückgeführt werden können. So stellt man sich das vor, um also in der Konsequenz zu sagen, viele Leute, die früher noch einfach dann weitergelaufen sind und dann vielleicht in dem einen Staat Asyl beantragt haben, bis das entschieden wurde, waren sie vielleicht schon längst ein Land weiter oder so. Das will man verhindern und die Leute, die wenig Chancen haben, eigentlich direkt festhalten, um sie zurückschicken zu können, wenn es dann wirklich zu einem Nein kommt, was man für plausibel hält. Es geht natürlich darum, dass dieses bisherige System die Stärksten, auch die Skrupellosesten und vor allem die Unabhängigen, also will sagen vor allem alleinreisende Männer, begünstigt hat, in ihrem Bestreben hier zu bleiben. Und während Familien mit Kindern, um jetzt den Gegensatz zu machen, natürlich die sind, die auch am frühesten gefunden werden, bei dem man die Abschiebung ansetzt und so weiter und so fort. Also das System war auch nicht fair, ne? Das muss man dazu sagen.
26: Katrin, du meintest gerade, dass relativ schnell möglichst an den EU-Außengrenzen festgestellt werden soll, wer hat überhaupt eine Chance auf Asyl und wer nicht. Woran wird das eigentlich festgemacht, wer da eine Chance hat und wer nicht?
4: Ich konnte es mir zum Beispiel in Zypern anschauen. Da war ich Anfang des Jahres und habe mir einige Asylzentren angeschaut. Und dort konnte ich mir anschauen, wie die aufgerüstet haben sozusagen, um den Anforderungen dieses Pakts jetzt ab Freitag auch zu genügen. Und das heißt einfach, Menschen kommen da an der Küste, werden in dieses Zentrum gebracht. Und das Erste, was dann passiert, dort gibt es verschiedene Sektoren, wo auch dann Menschen für längere Zeit unterkommen, auch zum Teil getrennt. Frauen da, Alleinreisende dort, mit Kindern dort und alleinreisende Männer dort und so weiter. Und jetzt wird noch eine große Sektion da aufgebaut oder ist aufgebaut worden, wo man das sogenannte Screening macht. Das ist sozusagen das A und O. Leute kommen an. Es wird jetzt erstmal mit großen Datenbanken Fingerabdrücke genommen, Gesichtsbilder erfasst, also alle nur denkbaren biometrischen Daten. Es werden auch so Sicherheitschecks durchgeführt, was vor allem meint, hat dieser Mensch irgendetwas, was man in den großen Datenbanken in der EU finden kann, dass der schon mal irgendwo straffällig geworden ist, was auch immer. Gesundheitskontrollen werden auch vorgenommen. Und dann wird anhand dieser ganzen Daten, die man dort gesammelt hat, entschieden, darf diese Person quasi auch weitergebracht werden, um vielleicht einen ganz regulären Asylantrag zu stellen, weil es wirklich eine Nationalität ist oder eine besondere Situation ist, die wirklich schutzbedürftig auch nach den EU-Rechten ist und also gute Chancen hat. Oder aber, und das hat man ja in vielen Fällen dann auch festgestellt, der Mensch kommt aus einem Land, das eigentlich von der EU inzwischen als sicher angerechnet wurde. Also da kann man natürlich in der Praxis drüber streiten, aber es gelten eben sehr, sehr viele Länder jetzt als sicher. Ich sag mal Marokko, Tunesien, Algerien, Georgien, Bangladesch, um nur ein paar zu nennen. Kommen die Menschen also daher, haben sie laut Statistik super geringe Chancen auf Asyl. Und dann wird in einem Schnellverfahren vielleicht nur noch getestet, hat diese Person jetzt vielleicht doch irgendwelche ganz persönlichen Gründe, warum sie doch jetzt besonderen Schutzbedarf in der EU und dürfte dann ihren Antrag stellen. Alle anderen werden also schnell mit diesem Asylverfahren abgefertigt und in der Theorie sollen sie dann in das nächste Zentrum gebracht werden, was ein Rückkehrzentrum ist, von wo also die Ausreise oder die Wiederwegreise aus der EU organisiert wird. Und dann geht's retour.
26: Wer waren denn auf europäischer Ebene die treibenden Kräfte hinter dieser Reform?
4: Diese Reform, die jetzt in Kraft tritt, die hat eine super breite Unterstützung, weil, wie ich anfangs gesagt habe, die ist jetzt seit 10 Jahren verhandelt worden. Natürlich, lange hat man sich auch im Nachhinein auch Details gestritten, auch heftig, ob denn auch Familien mit Kindern zum Beispiel in diese Asyllager kommen sollten, an den Außengrenzen oder nicht. Da habe ich hier auch noch eine Zeit erlebt, da war das wirklich noch fest umstritten und vor allem auch die deutschen Sozialdemokraten und Grünen haben versucht, das zu verhindern. Inzwischen muss man sagen, das, was am Freitag in Kraft tritt, ist jetzt in der politischen Mehrheitsmeinung hier, so wie die Menschen auch gewählt haben in Europa, so wie sich das Thema entwickelt hat, eigentlich fast eher das Minimum von dem, was man an Härte auch an den Tag legen möchte, um die Migration zu begrenzen, zu steuern in Europa. Das heißt, man hat da wenig politische Kräfte noch, die da wirklich, es gibt sie, ne, aber die sind fast schon verschwindend gering zu dem, was hier in Europa auch die Entscheidungen mitträgt. Also man merkt schon deutlich auch eine Diskursverschiebung, dass das offensichtlich auch mehrheitlich gewollt ist und die Menschen haben auch so gewählt in ganz Europa, dass die Politik in der Migration deutlich, deutlich härter ist und da ist GEAS nur der Anfang.
15: Ja, du sagst es, GEAS ist nur der Anfang. Letzte Woche gab es ja Schlagzeilen zu Abschiebezentren, die sich außerhalb der EU befinden sollen, die dort zukünftig errichtet werden sollen. Die EU nennt das vielleicht etwas euphemistisch Return Hubs.
17: Menschen ohne Aufenthaltsrecht in der EU sollen zukünftig in Drittstaaten, so wie hier nach Albanien, abgeschoben werden können, wenn sie nicht in ihr Herkunftsland gebracht werden können.
18: Dazu sollen nun auch Abschiebezentren in Ländern außerhalb der Europäischen Union eingerichtet werden können. Diese Zentren hatte die EU-Kommission vor rund einem Jahr ja vorgeschlagen, mit dem Ziel, die Zahl der Abschiebungen aus der EU deutlich zu erhöhen.
15: Was hat's damit auf sich und wie hängen die mit dieser GEAS-Reform zusammen?
4: Ja, man kann vielleicht sagen, das sind ja nicht zwei Seiten einer Medaille, aber es sind sich ergänzende Medaillen. Das ist ja ein bisschen ein schiefes Bild. GEAS will stärker darauf aufpassen, wer noch nach Europa reinkommt. Jetzt ist aber natürlich auch ein großes Problem für die europäische Migrationspolitik, dass schon längst sehr, sehr viele Menschen auch da sind, deren Asylantrag mit Nein beschieden wurde, die also eigentlich gehen müssten. Und vermutlich wird es auch weiter, selbst wenn die Regeln aus dem Migrationspakt mit den schnellen Verfahren gut funktionieren, wird es auch weiter Menschen geben, die sich noch in der EU aufhalten, obwohl sie das eigentlich nicht dürfen. Sie hatten ein Verfahren und das ist zu einem Nein gekommen. Und das ist auch eine offene Wunde, sagen viele des Migrationssystems in Europa, dass es davon noch viel zu viele gibt. Eine Zahl spricht Bände. Man hat bis letztes Jahr noch gesagt, nur jeder Fünfte, der die EU verlassen müsste, weil er ein Nein bekommen hat, tut es auch wirklich. Das heißt, 4 von 5 bleiben, sind untergetaucht, nicht auffindbar, schwierig zurückzuschieben, weil Heimatländer sie nicht annehmen, weil sie keine Papiere haben, vielerlei Gründe. Und das hat sich jetzt ein bisschen verbessert. Es ist jetzt noch statistisch jeder Vierte. Und danach zu helfen, ist also jetzt das nächste große Projekt, über das wir jetzt aktuell auch in den Nachrichten häufig sprechen. Da gehören diese Return Hubs rein. Also die Frage, wie kriegt man es hin, dass mehr Menschen, die nicht bleiben dürfen, die EU auch wirklich verlassen? Und da hat man so einen kleinen Katalog jetzt in der Rückführungsverordnung zusammengefasst. Die ist noch nicht in Kraft, ne? Im Gegensatz zu all dem, was wir vorher gesprochen haben. Die ist jetzt in der Mache, soll dann auch in den nächsten 12 bis 18 Monaten greifen und in Kraft sein. Da geht es einerseits darum, wirklich Menschen auch zu gängeln, die quasi eigentlich gehen sollten. Es gibt auch eine bessere Koordination, das ist das Ziel unter den EU-Staaten. Also wenn in Frankreich der Asylantrag mit Nein beschieden wurde, könnte das genauso auch in Deutschland Grundlage sein, um jemanden abzuschieben. Das war bisher nicht der Fall, also diese gegenseitige Anerkennung. Und dann Nummer 3, am häufigsten diskutiert, Return Hubs. Die gibt's noch nicht, aber das ist die Vorstellung vieler europäischer Politiker, dass man solche Zentren errichten könnte, irgendwo auf der Welt, wahrscheinlich eher auf dem afrikanischen Kontinent, wo also Länder sich bereit erklären, gegen wahrscheinlich viel Geld aus der EU und vielleicht ein paar Visaerleichterungen für die eigene Bevölkerung zu sagen, ja Mensch, dann könnt ihr bei uns ja so ein Ding aufbauen, ja, auch mit unserer Hilfe und einfach mal Leute, die man aus Europa abschieben will, wo es aber schwierig ist, aus 1000 Gründen erstmal dorthin bringen, um von dort aus zu überlegen, wie verfährt man jetzt weiter, wie kann der Mensch in die Heimat zurückgeführt werden, wenn das überhaupt möglich ist. Aber dann hat man sozusagen das Problem aus Europa erstmal rausgelagert. Das ist die Geschichte hinter diesen Return Hubs, aber wie gesagt, wohlgemerkt, die gibt's noch nicht und es wird auch nicht so einfach werden.
15: Oh.
26: Und ist da schon klar, welche Länder dafür in Frage kommen könnten und wie das dann konkret vor Ort für die Abgeschobenen aussehen wird? Also ist sozusagen das Framework für diese Return Hubs in Anführungszeichen schon klar?
2: Also das Framework ist wirklich wolkig beschrieben. Es sind Zentren, das sind auch geschlossene Zentren. Ne? Manche Kritiker sprechen von haftähnlichen Bedingungen. Das möchte die EU in ihrem Papier so nicht sehen. Da muss man sich auch an gewisse Rechtsprechung halten. Also das würde ich aber auch sagen, das kann man jetzt nicht einfach so behaupten. Aber es sind geschlossene Zentren, die Menschen bis zu 24 Monaten, so sagen es die Regeln, dort beherbergen könnten, um in der Zeit zu klären, wo kann man hin mit den Leuten? Wie kommen die in ihre Heimat oder in Nachbarländer oder in Länder, wo sie irgendeine Verbindung haben? Erstmal wäre es so, dass man Menschen, die aus Europa abgeschoben werden können, in solche Hubs bringen kann, die in Ländern liegen, wo sie überhaupt keine Verbindung hin haben. Keine familiären, keine sonst wie irgendwie Verbindungen. Wir sprechen da häufig über Ruanda, Libyen, Mauretanien, Usbekistan, Äthiopien, sind oft einmal im Gespräch, aber offiziell wird da nichts bestätigt. Die einzigen, die haben schon mal was gesagt und sind da schon mal einen Meter vorangegangen, sind die Niederlande. Die behaupten nämlich, sie hätten schon eine Kooperation getroffen mit Uganda zum Beispiel für einen solchen Return Hub. Alles andere, ja, daran wird offensichtlich gestrickt. Das kriegt man immer wieder erzählt und bis Ende des Jahres soll das irgendwie klarer sein. Also diese Idee mit den Return Hubs, das ist schon eine Sache, die nicht für heute, nicht für morgen, vielleicht ab übermorgen dann vielleicht irgendwann mal greifen könnte. Es wird am Ende vermutlich eine eher kleinere Zahl von Menschen betreffen, die dann vielleicht irgendwann mal in einem Return Hub sitzen und von dort auf ihre Rückführung warten. Das ist mit Sicherheit nicht die Lösung, die das Problem in der Masse, sag ich mal, am meisten adressiert.
26: Lass uns mal einmal ein bisschen rauszoomen. Also die GEAS-Reform kommt und damit auch Zentren an den EU-Außengrenzen, wo es darum geht, möglichst schnell Menschen, zu sortieren in, hat eine Chance auf Asyl oder hat keine. Und wenn keine, dann soll möglichst schnell die Abschiebung erfolgen. Es wird über diese Abschiebezentren außerhalb der EU diskutiert. Das heißt, die Maßnahmen mit Blick auf Menschen, die sich um Asyl bewerben, werden ganz schön angezogen im Vergleich zu früher. Gleichzeitig sinken ja aber aktuell die Zahlen der Menschen, die überhaupt kommen und sich um Asyl bewerben. Wie passt das eigentlich zusammen?
2: Also die sind in jedem Fall deutlich zurückgegangen, also weit über 50% in den vergangenen 2 Jahren. Und das zeigt sich vor allem auch für die deutsche Bilanz. Die war natürlich auch die, wo die Zahlen am höchsten waren und die sind jetzt auch mit am stärksten zurückgegangen. Also man kann natürlich auf dem Standpunkt stehen zu sagen, Leute, es tut sich ja schon eine ganze Menge. Also viele Sachen, die wir angeschoben haben, die wirken. Und jetzt tritt noch mehr in Kraft. Man könnte auch sagen, lass doch das auch erst noch mal wirken. Aber trotzdem muss man einfach feststellen, ich verfolge jetzt ganz intensiv die EU-Asylpolitik seit 2,5 Jahren, wie eigentlich von Quartal zu Quartal dieser Zug immer weitergefahren ist und eigentlich immer in eine Richtung, nämlich wir brauchen noch mehr Verschärfung. Das, was wir jetzt haben, reicht nicht. Und der Ton in der Migrationsdebatte ist natürlich so scharf in vielen europäischen Ländern, dass man da eigentlich auch immer noch einen draufsetzt. Und ich finde, diese Return Hubs stehen auch ein Stück dafür. Wir wollen jetzt auch Länder dafür bezahlen, dass sie unsere Herausforderungen lösen. Das hat auch, glaube ich, Nachteile, weil man macht sie auch unglaublich abhängig natürlich auch davon, dass die das da korrekt machen, dass in diesen Ländern nicht wieder ein Bürgerkrieg ausbricht, der das ganze Abkommen auch wieder irgendwie null und nichtig macht und so. Also man geht da schon Risiken in der Annahme, dass es gewünscht ist, immer noch einen draufzusetzen.
26: Und wer treibt denn diese Debatte voran, die sich, wie du es beschreibst, ja immer weiter verschärft?
2: Es ist in meiner Wahrnehmung schon noch so, dass auch konservative Parteien, ich meine damit Die Europäische Volkspartei, ja, da wo auch CDU, CSU ja Mitglied sind in dieser Parteienfamilie, in dieser europäischen, die absolut dominante ist in Europa. Das muss man auch dazu sagen. Die haben die Wahlerfolge geholt. 12, 13 Regierungschefs kommen aus dieser Parteienfamilie. Sie haben im Europäischen Parlament die mit Abstand meisten Abgeordneten. Also es ist auch irgendwo Wählerinnen und Wählerwillen, ja, dass die so stark sind. Und um das Ding festzumachen, haben wir zuletzt erlebt, dass auch die Europäische Volkspartei nicht mehr so viele Diskussionen auch mit Sozialdemokraten, Grünen und Liberalen führen wollte, sondern offensichtlich gesagt haben, ja, weil wir es können, weil wir so dominant sind, können wir auch mit Unterstützung der noch viel rechteren Parteien in Europa da Ideen durchbringen, die uns genehm sind. Und um da jetzt einfach mal auch ins Ziel zu kommen, da gab es dann Chatgruppen.
5: Die Fraktion von CDU und CSU im Europaparlament kooperiert offenbar enger als bisher bekannt mit der Fraktion Europa der souveränen Nationen, zu der die AfD gehört. Nach Recherchen der deutschen Presseagentur soll die Europäische Volkspartei, zu der die Union zählt, in einer WhatsApp-Gruppe sowie bei einem Treffen mit solchen Parteien zusammengearbeitet haben.
2: Davon wollen die Parteispitzen nichts gewusst haben.
7: Zur WhatsApp-Gruppe ist öffentlich jetzt alles gesagt. Ich selbst wusste davon nichts, hätte sie ja nicht freigegeben.
2: Der EVP-Chef Manfred Weber, der will das natürlich so auch nicht stehen lassen und sagt, das sind im Prinzip Sachen, auf die sich alle Staaten schon geeinigt haben. Und es werde auch weiterhin keine Zusammenarbeit mit zum Beispiel der AfD geben.
7: Klar ist auch, die AfD spielt weder nominell noch inhaltlich in Europa irgendeine Rolle. Sie hat keinen Einfluss.
2: Es ist schwer, das wirklich alles festzunageln, aber der Eindruck ist natürlich auf jeden Fall da und kaum zu bestreiten, dass man da zu sehr vielem bereit war und das im Zweifel auch mit den rechten Parteien lieber gemacht haben, als sich da zu sehr auf Kompromisse einzulassen und da vielleicht eine gemäßigtere Abschieberegeln aufzustellen als die, die

0: sagt, ja, es gibt das Recht auf Asyl, es gibt einen Schutz davor, dass man quasi kollektiv mit ausgewiesen wird, aufgrund Nationalität zum Beispiel. Es gibt das Verbot, dass man unter unmenschlichen oder erniedrigenden Bedingungen in solchen Lagern beispielsweise festgehalten wird. Man hat Anspruch auf Rechtsschutz. Das sind alles so Dinge, die stehen da drin, ne? Und wenn man jetzt natürlich in die Bücher guckt, die da jetzt geschrieben wurden, Asylpakt, die einzelnen Kapiteln, wird natürlich festgeschrieben, dass genau das, also in diesem Fall auch so gegeben ist oder beziehungsweise verhindert wird, ne? Dass man sich da dran hält, was die Grundrechtecharta der Europäischen Union da garantiert. Es wird jetzt immer wieder darauf ankommen, dass es auch wirklich weiterhin genug Menschen, Organisationen und sei es auch die EU-eigenen Asylagenturen, dass die vor Ort sind, dass auch die Medien weiter auch dahin gucken. Wir haben ja auch mal eine Zeit gehabt, da haben wir viel häufiger auch Berichte gehört, vom Mittelmeer gesehen, Dokumentation, wie das da abläuft oder auch aus Flüchtlingslagern berichtet. Ich glaube, es ist ganz wichtig, dass wir da weiter auch hingucken, weil man wird es nur im Einzelfall feststellen können, ob diese Grundrechte da eingehalten wurden. Weil auf dem Papier steht das so. Ne? Es wäre ja auch verrückt, was anderes jetzt erstmal festzuschreiben, weil es würde von Gerichten sofort kassiert werden. Auch gerade bei diesen Return Hubs, man wird da in Grauzone unterwegs sein.
1: Und wie ist deine persönliche Einschätzung? Glaubst du, das kann gelingen?
0: Es muss gelingen, würde ich sagen. Also Europa als Frieden- und Menschenrechtsprojekt muss das gelingen. Und ich glaube, das ist auch möglich. Und ich habe auch einfach ein bisschen die Hoffnung, dass wir jetzt mit dem, was entschieden ist in der EU, erstmal ein Verfahren haben, was weiter auch das Faktische untermauert. Und das Faktische ist, die Zahlen ungesteuerter Migration, die man ja aus guten Gründen auch so nicht mehr hinnehmen konnte, die sind schon massiv runtergegangen. Und es ist vieles im Werk, was diese Tendenz unterstützen könnte. Also man kann sich vielleicht vorstellen, dass diese aufgeheizte Debatte, wenn die immer ja sich weiter entfernt eigentlich von der Realität, die nämlich heißt, die Dinger wirken, wir haben eine gesteuertere Migration nach Europa, die wir auch brauchen, ne, wo wir auch viel mehr noch an Wegen arbeiten müssen, um legale Wege nach Europa so zu ermöglichen, dass es Europa auch dient, ist die Debatte ja auch irgendwann vielleicht noch viel weniger Leuten zu vermitteln, dass es immer noch stärker und härter werden müsste in der Migrationspolitik. Also ich denke, es gibt da vielleicht auch Hoffnung, dass da ein bisschen Abkühlung eintritt in dieser Frage.
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2: 2.59 Uhr ist es jetzt. 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Gleich um 3 Uhr gibt's die aktuellen Nachrichten. Danach schauen wir in der Infonacht auf den Reformgipfel im Kanzleramt vom Abend. Was ist da besprochen worden? Wo geht's da vorwärts und wo hakt's möglicherweise? Das gleich nach 3 Uhr.

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1: Um 3 Uhr mit Juliette Groß. Trotz Waffenruhe greifen die USA erneute Ziele im Iran an. Es handele sich um Angriffe zur Selbstverteidigung, hieß es von der US-Armee. Iranische Medien berichten von Explosionen in mehreren Hafenstädten. Das Regime in Teheran erklärte nach den jüngsten US-Angriffen die Straße von Hormus für komplett gesperrt. Aus der Nachrichtenredaktion Miriam Ernst.
2: Jedes Schiff, das die Meerenge zu passieren versuche, werde angegriffen, ließ die Militärführung über den staatlichen Rundfunk erklären, auch Öltanker und Frachter. Das US-Regionalkommando dementierte und erklärte über X, Handelsschiffe würden weiterhin durch die Straße von Hormus fahren. Zuletzt mussten Reedereien vor der Durchfahrt ihrer Schiffe mit iranischen Kontaktstellen einen Korridor koordinieren und teils hohe Gebühren bezahlen. Als Reaktion auf die US-Angriffe hat der Iran auch wieder Ziele in den Golfstaaten Bahrain und Kuwait ins Visier genommen.
1: Ein Treffen der Koalitionsspitzen mit Vertretern von Gewerkschaften und Arbeitgeberverbänden ist am späten Abend ohne konkrete Entscheidungen zu Ende gegangen. Nach 3,5 Stunden wertete die Bundesregierung das Gespräch aber als positiv. Aus der Nachrichtenredaktion Petra Mittermeier.
3: Von einem Signal der Geschlossenheit vor den anstehenden schwierigen Reformentscheidungen ist von Seiten der Bundesregierung die Rede. Laut Regierungssprecher Cornelius sind die Wirtschafts- und Gewerkschaftsvertreter bereit, den Reformprozess konstruktiv zu begleiten. Schwerpunkte des Treffens waren demnach die Situation am Arbeitsmarkt, die Sicherung der Sozialversicherungen, der Abbau von Bürokratie und Fragen zur Steuerpolitik. Entscheidungen zu den geplanten Reformen wollen CDU, CSU und SPD nach dem bisherigen Zeitplan bei einem Koalitionsausschuss am 1. Juli treffen.
1: Der sogenannte Tankrabatt läuft Ende des Monats aus. Das haben die Fraktionen von Union und SPD entschieden. Unionsfraktionsvize Müller betonte, man könne bei einem möglichen starken Preisanstieg wieder schnell reagieren. Nach seiner Einschätzung hat der Tankrabatt von 17 Cent gut gewirkt. Im Aztekenstadion von Mexiko-Stadt wird am Abend die bislang größte Fußball-Weltmeisterschaft der Geschichte eröffnet. Die Partie von Mitgastgeber Mexiko gegen Südafrika ist das erste von insgesamt 104 Spielen. 48 statt wie zuletzt 32 Mannschaften sind bei der Fußball-WM dabei. Die USA und Kanada sind die weiteren Gastgeber. Vor dem Auftaktspiel gibt es in Mexiko-Stadt wegen möglicher Lehrerproteste Sorgen um die Sicherheit. Das waren die Nachrichten. Das Wetter in Deutschland. Tagsüber wechselnd bewölkt, später einige Schauer und einzelne Gewitter. Im Südwesten länger trocken. Höchstwerte 13 Grad im Erzgebirge bis 21 Grad im Mittelgebirge. Am Freitag zeitweise Schauer, vereinzelt Gewitter 14 bis 22 Grad. Es ist 3.03 Uhr.
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4: Mit der Übersicht über die Straßen. Die A1 Osnabrück Richtung Bremen ist zwischen Dreieck Ahlhorner Heide und Wildeshausen West wegen Bauarbeiten bis morgen früh jeweils zwischen 19 und 6 Uhr gesperrt. Die Umleitung führt über die A29 und Ahlhorn. Die A4 Aachen Richtung Köln ist zwischen dem Kreuz Köln West und Köln Eiffeltor wegen Markierungsarbeiten noch bis 5 Uhr gesperrt. Die A4 Dresden-Görlitz ist in Höhe Pulsnitz wegen eines Schwertransportes bis ca. 3.30 Uhr noch eine halbe Stunde mehrfach kurzfristig gesperrt. Die A14 Halle-Magdeburg ist zwischen Schönebeck und Magdeburg-Reform nach einem Unfall in beiden Richtungen gesperrt. Die A31 Meppen-Leer ist zwischen Jemgum und Leer-West wegen Bauarbeiten im Ems-Tunnel bis morgen früh jeweils zwischen 20 Uhr und 6 Uhr in beiden Richtungen gesperrt. Die A71 Richtung Schweinfurt ist zwischen Oberhof und Suhl-Zellamelis wegen Wartungsarbeiten im Tunnel Hochwald noch bis 6 Uhr gesperrt. Auf der A81 Singen-Schaffhausen zwischen Kreuzingen und Hilzingen ist der Hohentwiel-Tunnel wegen Wartungsarbeiten bis ca. 6 Uhr in beiden Richtungen gesperrt. Berlin, die A100 ist zwischen Jakob-Kaiser-Platz und Hohenzollern-Damm wegen Wartungsarbeiten in beiden Richtungen noch bis um 5 gesperrt. A111 Dreieck Oranienburg-Charlottenburg, der Tunnel Flughafen Tegel ist in beiden Richtungen wegen Wartungsarbeiten gesperrt. Dann die A535 Velbert Richtung Wuppertal ist zwischen Dreieck Velbert Nord und Velbert wegen Brückenarbeiten bis morgen zwischen Mitternacht und 5 Uhr gesperrt. Und die A565 Bonn-Meckenheim ist zwischen Bonn-Beuel und Bonn-Auerberg in beiden Richtungen wegen Brückenarbeiten gesperrt.
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4: Von NDR Info in Hamburg. Eröffnung der Fußballweltmeisterschaft in Mexiko. 170 Jahre altes Selterswasser im Museum und jede Menge Stress rund um die Reformvorhaben der Bundesregierung. Das sind drei der Themen in dieser kommenden halben Stunde. Ich bin Tom Westerholt. Willkommen zur Infonacht. Was würden Sie denken, wenn Sie in einen wichtigen Termin gehen und schon vor der Tür jemand zu Ihnen sagt, erwarten Sie nicht zu viel? Ganz ähnlich hat es der Regierungssprecher vor dem heutigen Treffen im Kanzleramt formuliert, als sich die Spitzen der schwarz-roten Regierung mit den Vorsitzenden von Arbeitgeber- und Sozialverbänden trafen. Es ging um die anstehenden breiten Reformen. Knapp 4 Stunden dauerte das Treffen. Mein Kollege Sven Hasenklever hat darüber mit unserer Hauptstadtkorrespondentin Bianca Schwarz gesprochen und sie gefragt. Ergebnisse waren ohnehin nicht geplant. Dann gab es aber doch überraschend eine Pressemitteilung. Was steht denn drin?
5: Das stimmt. Es gab eine überraschende Pressemitteilung. Es war weder eine Pressemitteilung noch eine Pressekonferenz angekündigt. Aber da drin steht, man hätte da in einer konstruktiven und konzentrierten Atmosphäre 4 Themenfelder diskutiert. Und zwar die Situation am Arbeitsmarkt, die Stabilität und Sicherung der Sozialversicherungen, Bürokratieabbau und Steuerpolitik. Und außerdem sei man sich auch in 3 Punkten einig gewesen. Und zwar zum einen in der grundsätzlichen Feststellung, dass der Wirtschaftsstandort Deutschland vor großen Herausforderungen steht, dass aber gleichzeitig die Sozialsysteme reformiert werden müssen und dass die Bürokratielast verringert werden müsse. Das sind die wichtigsten Punkte aus dieser Pressemitteilung.
6: Also kann man schon sagen, dass es jetzt mehr Gemeinsamkeiten gibt als vorher?
5: Ja, das würde ich schon sagen. Also wenn das so stimmig ist, das werden wir dann wahrscheinlich sehen, wenn sich noch mehr Gesprächsteilnehmer äußern. Aber wenn das stimmig ist, was die Bundesregierung in ihrer Pressemitteilung schreibt, dann wäre das wichtigste Ziel von diesem Abend schon erreicht. Das Treffen kann man mehr so ein bisschen als Beziehungspflege verbuchen. Die Arbeitgeber, die Gewerkschafter, die haben seit Monaten nicht mehr so richtig miteinander gesprochen. Und wenn sich diese beiden Seiten jetzt sogar mit der Politik zusammen ein Stückchen angenähert hätten, dann wäre das wirklich kein schlechtes Ergebnis von diesem Abend.
6: Soll es denn bei diesem einen Treffen bleiben oder will man das vielleicht wiederholen?
5: Naja, da hieß es ja im Vorfeld von Seiten der SPD, wir möchten das gerne immer wieder haben. Also wir wollen gerne mit allen an einem Tisch sitzen. Von Seiten der Union war man da viel zurückhaltender. Es hat ja auch wirklich lange gedauert, bis es zu diesem Treffen gekommen ist. Aber das hat sich anscheinend auch geändert, weil der letzte Satz in dieser Pressemitteilung ist, wir haben weitere Gespräche vereinbart.
6: Wer steht denn Ihrer Einschätzung nach mehr unter Druck? Klingbeil oder Merz oder trifft es beide gleichsam?
5: Ja, ich glaube, diese Entscheidung möchte ich nicht treffen. Also Klingbeil als Finanzminister und SPD-Co-Parteivorsitzender steht natürlich unter Druck. Die SPD läuft Gefahr, ihr sozialpolitisches Profil komplett zu verlieren, wenn sie ihre Forderungen in diesen Reformen nicht wenigstens zum Teil einbringen kann. Und dann haben wir noch nicht über die schlechten Umfragewerte gesprochen. Aber die betreffen ja auch Merz, den unbeliebten Kanzler. Der muss beweisen, dass er regieren kann, dass er diese Regierung zusammenhalten kann, dass er diese Reformen, die man ja wirklich über viele, viele Jahre nicht angegangen ist, zu einem erfolgreichen Ende führen kann. Also ich glaube, im Moment gibt es nur wenige Menschen, die gerne in den Schuhen stecken würden von Merz oder von Klingbeil.
6: Wie ist denn jetzt der weitere Zeitplan bis zur Sommerpause?
5: Der weitere Zeitplan, also wenn man mal grob auf die einzelnen Reformvorschläge guckt, weil man hat ja da schon unterschiedliche Wege zurückgelegt. Bei der Reform der gesetzlichen Krankenversicherung zum Beispiel, da hat sich die Regierung auf ein Gesetz geeinigt. Das kommt diesen Freitag auch schon in den Bundestag. Also da reden die Bundesländer nochmal mit. Wollen sie auch zum Beispiel bei der Frage, wie viele Krankenhäuser es in Zukunft noch geben soll? Das Gesetz zur Reform der Pflegeversicherung, das liegt ebenfalls schon vor und da läuft aber noch die Ressortabstimmung mit den anderen Ministerien. Das heißt, da ist man noch in einem wesentlich früheren Stadium und da gibt's auch viel Kritik, zum Beispiel an dem Vorschlag, die Rentenbeiträge für pflegende Angehörige nicht mehr komplett von der Pflegekasse zu übernehmen. Also da wird's wahrscheinlich noch Veränderungen geben. Und ich kann mir auch schwer vorstellen, dass die Regierung die Rentenreform mal so eben durchwinken kann, auch wenn sie das bestimmt gerne würde. Also da kommen wahrscheinlich noch ein paar kontroverse Debatten. Und dann wäre da ja auch noch die Steuerreform. Da ist man sich schon einig, dass man die Normalverdiener entlasten will. Aber woher man das Geld dafür nimmt, also auf diese Frage gibt es noch keine gemeinsame Antwort. Und wenn wir uns das jetzt noch mal anschauen auf der Zeitachse bis zur Sommerpause, die beginnt in 4 Wochen ungefähr. Bis dahin gibt es nach dieser Woche jetzt gerade noch 2 Sitzungswochen und noch einmal kommt der Bundesrat zusammen.
4: An dieser Stelle müssen wir kurz einmal unterbrechen für eine wichtige Warnmeldung. Achtung, ein Falschfahrer auf der A72 Zwickau-Leipzig. Zwischen Stolberg Nord und Penig kommt Ihnen ein Falschfahrer entgegen. Fahren Sie äußerst rechts und überholen Sie nicht. Auf der A72 Zwickau-Leipzig zwischen Stolberg Nord und Penig ist ein Falschfahrer unterwegs. Äußerste Vorsicht bitte in beiden Richtungen. Und damit jetzt zurück zum Beitrag.
5: Und der müsste die Reformvorschläge ja durchwinken. Und das ist wirklich wahnsinnig wenig Zeit. Realistisch ist wahrscheinlich, dass diese Reformvorschläge alle noch vorgelegt werden, dass die alle in 4 Wochen auf dem Tisch liegen. Aber dass sie entschieden worden sind, das würde wirklich nur klappen, wenn man sich extrem gut vorbereitet.
6: Blicken wir über die Sommerpause noch einmal ganz kurz hinaus, Bianca Schwarz. Was ist Ihre persönliche Einschätzung? Was wird sich mit Sicherheit in den nächsten 12 Monaten für uns Bürger ändern?
5: Also wenn Sie sagen mit Sicherheit, dann sage ich mit Sicherheit, das ist relativ schwer zu sagen. Aber man muss sich schon darauf einstellen, dass ein Teil dieser Reformvorschläge wirklich harte Sparpläne sind. Und die Frage ist auch, gelingt es dieser Regierung, die Bürgerinnen und Bürger mitzunehmen, indem man eben auch eine positive Vision zeichnet für die Zeit nach der Umsetzung der Reformen? Hat man eine gute Idee dafür, wie Deutschland dann aufgestellt ist? Oder gelingt das genau nicht? Das wäre ja entscheidend für die nächsten Monate und das ist auch für die Bewertung von diesem Abend die entscheidende Frage, weil wenn es nicht gelungen ist, Arbeitgeber und Gewerkschafter langfristig nochmal ins Boot zu holen, dann können wir uns wahrscheinlich schon auf einen heißen Sommer einstellen mit vielen, vielen Demonstrationen.
4: Soweit Bianca Schwarz aus unserem Hauptstadtstudio. Und wir hören jetzt noch eine Perspektive, die bei dem Treffen im Kanzleramt nicht vertreten war. 11 mittelständische Wirtschaftsverbände haben in einer Stellungnahme kritisiert, dass eben nur die Großen beim Treffen heute dabei waren, was nicht die gesamte wirtschaftliche Realität des Landes abbilde. Mit einem Vertreter davon hat meine Kollegin Birgit Langhammer vom NDR gesprochen, mit Christoph Ahlhaus, Chef des Mittelstandsverbandes BVMW. Frage, fühlen Sie sich übergangen?
7: Ich würde nicht sagen übergangen, sondern es ist ja leider üblich geworden, dass nur auf die Großen gehört wird. Das merkt man ja auch bei den Lösungen, die es bisher gegeben hat, Industrie, Strompreis und andere Dinge. Ja, vielleicht täte es einer solchen Runde mal ganz gut, die Perspektive des Mittelstands mit aufzunehmen, denn bisher haben die vielen Gipfel und die vielen Gesprächsrunden ja keine Ergebnisse gehabt.
8: Andererseits, Herr Allers, Sie waren auch lange in der Politik und wenn es jetzt heute eh nur um eine Stimmungslage geht und gar nichts bei rumkommen soll, haben Sie nicht einfach Zeit gespart?
7: Ja, das kann man natürlich auch so sehen. Aber ich finde, wir haben alle keine Zeit mehr. Und die Regierung ist jetzt fast 1,5 Jahre im Amt. Und die Erwartungen sind groß, auch wenn sie jetzt bewusst runtergezont werden, weil man offensichtlich Angst hat, dass nichts mehr rauskommt. Fakt ist, Deutschland, die Leistungsträger, die Menschen in diesem Land, sie erwarten von dieser Bundesregierung jetzt endlich, dass es losgeht mit dem Herbst der Reform, war eigentlich letztes Jahr, aber dass es wenigstens dieses Jahr losgeht und die Wirtschaftswende, die versprochen worden ist, auch kommt.
8: Und wir hören natürlich zu, Herr Allos. Also welche Perspektive fehlt Ihnen da heute Abend mit am Tisch?
7: Naja, diese Zusammensetzung des sogenannten Sozialpartnergipfels, das ist halt ein Rezept von vorgestern. Gewerkschaften und Industrieverbände sitzen zusammen. Das bildet die Wirklichkeit der deutschen Wirtschaft einfach nicht mehr ab. Und es sind nur noch knapp 50% der Menschen in diesem Land tarifgebunden beschäftigt und nur noch 1/4 der Unternehmen. Und wenn da sich halt nur die zusammensetzen, die sich schon vor 30 Jahren zusammengesetzt haben, kann da für die aktuelle Lage nicht viel mehr rumkommen.
8: Viele kleine und mittlere Unternehmen klagen ja auch eben gerade über die Unsicherheit und Sie haben den Faktor Zeit ja auch schon angesprochen. Wie groß ist da das Problem bei der Energiepolitik oder auch der Regulierung?
7: Na, der Mittelstand ächzt und hat kaum noch Luft zum Atmen. Wir haben die größte Pleitewelle seit über 20 Jahren. Viele überlegen, die Arbeitsplätze abzubauen oder die Betriebssitze zu verlagern. Deswegen ist es höchste Zeit, dass sie zumindest mal eine Perspektive bekommen, wie es weitergehen kann. Keiner erwartet von diesem Gipfel, dass jetzt morgen alle Probleme gelöst sind in diesem Land. Aber mal in irgendeinem kleinen Bereich mal ein Zeichen setzen, wir sind noch reformfähig, wir können noch was. Das wäre, glaube ich, sehr, sehr wertvoll. Und dann ist es mir auch egal, wer da am Ende am Tisch gesessen hat. Hauptsache, es gibt Ergebnisse.
8: Und wenn Sie sagen, in irgendeinem Teil, was wäre denn der effizienteste, der effektivste, also die wirklich Änderung, die direkt auch sofort Konsequenzen hätte beim Mittelstand?
7: Naja, die Themen liegen alle auf dem Tisch, ob das Bürokratieabbau ist, ob das die dringend notwendigen Sozialreformen sind, die Energiepreise, die zu hoch sind, die überbordenden Steuerbelastungen. Aber wenn Sie mich so konkret fragen, ein Signal wäre zum Beispiel ganz schnell zu machen, ganz unkompliziert umsetzbar, schafft den Solidaritätszuschlag ab. Damit werden die Leistungsträger entlastet. Das ist ein klares Signal und ein Zeichen, okay, wir rechnen noch mit euch.
8: Jetzt haben Sie es gerade ja auch schon angesprochen und kurz aufgeblättert, Herr Ahlhaus, die Bundesregierung hat sich sehr viel vorgenommen und es heißt jetzt ja auch schon von verschiedenen Seiten, da verhake man sich in zu vielen Reformen, die ja jeweils auch wieder auf großen Widerstand stoßen. Also hat man sich zu viel auf einmal vorgenommen?
7: Wahrscheinlich ja, weil man in 3 Stunden mit Sicherheit nicht alles besprechen kann, was momentan schwierig ist. Aber gut, das ist jetzt die Strategie der Bundesregierung, des Bundeskanzlers. Eins ist nur auch klar, wenn jetzt wieder nichts bei rumkommt, warten wir nicht aufs nächste Kaffeekränzchen, sondern dann muss der Bundeskanzler von seiner richtigen Kompetenz Gebrauch machen und sagen, wie es in diesem Land weitergehen soll. Und dann muss er dafür Mehrheiten finden oder eben, wir müssen ein neues Kapitel aufschlagen. Aber dieses Hinhangeln von Gespräch zu Gespräch, von Gipfel zu Gipfel, das kann keiner mehr verstehen. Das wird auch so nicht mehr funktionieren.
4: Das sagt Christoph Ahlhaus, Chef des Mittelstandsverbandes BVMW, im Gespräch mit meiner NDR-Kollegin Birgit Langhammer.
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4: Offener Protest auf der Straße, das ist eine Möglichkeit, seine Meinung kundzutun. Eine weitere ist, sich mit einer Petition direkt an den Bundestag zu wenden. Und das haben im vergangenen Jahr wieder deutlich mehr Bürger und Bürgerinnen getan. 2025 wurden bei dem Gremium knapp 12.400 Petitionen eingereicht, deutlich mehr als im Vorjahr. An den Petitionsausschuss können sich alle Bürgerinnen und Bürger wenden und erreicht eine Petition 30.000 Mitunterzeichnungen, debattiert der Ausschuss sie öffentlich in Anwesenheit der Regierung. Kim Schröder berichtet über Themen, die den Menschen wichtig sind.
9: Jeden Tag 50 neue Akten, 50 neue Petitionen für die Mitglieder des Petitionsausschusses des Bundestags. Sie beraten die Anliegen der Bürgerinnen und Bürger. Ausschussvorsitzende Hülya Düber von der CSU spricht von einem verfassungsrechtlich geschützten Zugang zum Parlament.
10: Kommt auf uns, liebe Kolleginnen und Kollegen Parlamentarier, an. Und ich empfinde es als große Stärke unserer Demokratie, dass wir Sorgen von Menschen in den Blick nehmen können und zeigen können, wie Politik funktionieren kann.
9: Besonders häufig sind Anträge aus den Ländern Nordrhein-Westfalen und Bayern im Ausschuss eingegangen. Im Vergleich zur Bevölkerungsdichte lag Berlin vorn. Den Antragstellenden ging es vor allem um lebensnahe Themen.
10: Die Themen, die auch die Bundesregierung bewegt, und zwar natürlich bei dem Thema neue Grundsicherung haben wir Petitionen. Wir haben Petitionen zum Thema Rente, wir haben Petitionen zum Thema Pflegeversicherung.
9: Mit 68% haben vor allem Männer Petitionen unterzeichnet. Dabei wurde jeder zweite Antrag online gestellt, erklärt Daniela Rump aus der SPD.
11: Und das zeigt auch, dass die Erwartungen an unsere digitalen Strukturen und an die digitale Beteiligung wachsen.
9: Das Online-System soll bis 2027 schneller, transparenter und benutzerfreundlicher werden. Ein niedrigschwelliges System bringe mehr Anreiz und ermutige die Bürgerinnen und Bürger. Und der Ausschuss möchte mehr aufklären.
11: Nur eine Petition, die im Deutschen Bundestag eingereicht wird, kann dazu führen, dass Gesetze verändert werden.
9: Aufrufe und Unterschriften von privaten Online-Plattformen oder Social Media gehören aber nicht dazu. Außerdem meint Corinna Rüffer der Grünen, die Erwartungshaltung der Unterzeichner würde sich nicht an die Plattform richten.
12: Die Petition wird betitelt Petition an den Bundestag. Und dann wird die Erwartungshaltung auch auf den Bundestag projiziert.
9: Obwohl die Anzahl von Petitionen im vergangenen Jahr um 34% angestiegen ist, müssten laut Ina Latendorf der Linken Reformen passieren.
12: Ich würde mir wünschen, wir würden mehr im Plenum diskutieren. Wir würden tatsächlich Petitionen öfter im Plenum tatsächlich auch debattieren. Und das Rederecht, also gerade wenn wir die Petition öffentlich debattieren, da wünschte ich mir mehr noch für die Bürgerinnen und Bürger, die dann mit uns an einem Tisch sitzen.
9: Kritik kam auch vom AfD-Obmann Manfred Schiller. Er möchte das System transparenter gestalten.
13: Beispiel, wo ein Änderungsbedarf besteht, ist die Veröffentlichungspraxis. Im Berichtsjahr wurden die Veröffentlichung von Petitionen abgelehnt mit der Begründung, sie werde offensichtlich erfolglos bleiben.
9: Aus seiner Sicht sollten Petitionen im Plenum und nicht im Ausschuss beraten werden. Daher gäbe es einen Gesetzesentwurf der AfD.
4: Trübes, brackiges Wasser. Dazu der Lichtstrahl einer Tauchlampe und ein versunkenes Segelschiff. So sieht ein Video aus, das polnische Taucher vor rund 2 Jahren bei einem Tauchgang in der Ostsee gemacht haben. Klingt erstmal eher naja. Allerdings haben sie dabei einen spektakulären Fund gemacht. Auf dem versunkenen Schiff waren mehr als 100 Flaschen Champagner und dazu historische Tonkrüge, gefüllt mit Selterswasser. Jetzt sind 4 Flaschen aus diesem Fund nach Hause zurückgekehrt, und zwar ins Selterswassermuseum nach Niederselters im Kreis Limburg-Weilburg in Mittelhessen. Dort sind sie vor rund 170 Jahren abgefüllt worden und Benjamin Müller hat sie sich angeguckt.
14: Da sind sie also, 4 schwere Tonflaschen aus dem versunkenen Segelschiff in der Ostsee. Natürlich gesäubert und nicht mehr voll mit Algen und Schlamm. Sie sind in der typischen braun-roten Tonfarbe und in etwa so groß wie eine heutige Wasserflasche. Die Krüge sind rund 170 Jahre alt und durch Siegel lässt sich ihre Herkunft sehr genau zuordnen. Damals um 1850 rum wurde in Niederselters noch das Original Selterswasser abgefüllt und war absoluter Marktführer. Die Krüge, die in der Ostsee gefunden worden sind, sind noch fest verschlossen. Das heißt, drin ist das Original Selterswasser.
15: Genau, und man sagt auch, das Wasser ist sogar noch trinkbar. Also es kam ein Korken rein, dann wurde es mit einem Stoffläppchen umschlossen, mit Garn umwickelt und dann wurde es in Wachs oder Pech getaucht. Und man sieht hier oben drauf, das Wachssiegel ist auch noch intakt.
14: Bei einem anderen Fund von Tonkrügen aus der Nordsee hatte ein Chemiker festgestellt, dass das Wasser noch trinkbar ist. Der langjährige Museumsführer und ehemalige Bürgermeister von Selters, Norbert Zabel, hat es damals sogar probiert.
16: Es wäre aber nicht unbedingt ein Wasser, was man heute in der Gastronomie anbieten würde. Aber es ist genießbar.
14: Das Mineralwasser von damals hatte einen ganz anderen Geschmack als das Wasser von heute. Außerdem war natürliche Kohlensäure drin, die das Wasser nochmal zusätzlich konserviert hat. Übrigens ist der Brunnen, aus dem die alten Tonkrüge befüllt wurden, auch heute noch aktiv, auch wenn sein Wasser nicht mehr abgefüllt wird, erklärt Julia Westendorf.
15: Also die Leute, die das erste Mal trinken, die finden es sehr gewöhnungsbedürftig. Das Wasser ist 4 Grad kalt, also es ist wirklich sehr erfrischend und hat natürlich den Eisenanteil, der da nicht rausgefiltert ist. Was schmeckt so gewöhnungsbedürftig? Das ist das Eisen, schmeckt so ein bisschen nach Blut. Ist natürlich sehr mineralisch, also sehr salzig und durch die natürliche Kohlensäure natürlich sauer.
14: Im Selterswassermuseum ist noch die Originalabfüllanlage von früher zu sehen und es gibt den sogenannten Haustrunk. Hier können sich die Besucherinnen und Besucher bald wieder vom Originalbrunnen das Ur-Selterswasser abzapfen und probieren.
4: Na dann, Prost!
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4: Heute vor 25 Jahren legte die rot-grüne Bundesregierung mit den Energieunternehmen im Atomkonsens den geordneten Ausstieg aus der Kernenergie fest. Birgit Sagemann blickt zurück.
17: In den kommenden Jahren sollen die deutschen Atomkraftwerke nach und nach abgeschaltet werden. Neue werden nicht mehr genehmigt.
18: Die Unterzeichnung der Vereinbarung ist kein Grund zum Jubel. Wir müssen das Ausstiegsziel der Bundesregierung akzeptieren, aber wir stimmen ihm nicht zu,
17: sagt E.ON-Chef Ulrich Hartmann. Tatsächlich aber sind die Chefs der großen Stromkonzerne ganz zufrieden mit dem, was in zähen Verhandlungen mit der rot-grünen Bundesregierung herausgekommen ist. Eine zugesicherte Laufzeit von bis zu 32 Jahren für die deutschen Atomkraftwerke bedeutet Planbarkeit. Vor allem für die Grünen ist dieser Atomausstieg ein zentrales Projekt. Schließlich hat die Partei ihre Wurzeln in der Anti-Atomkraftbewegung.
19: Nicht nachkommen, wird die Polizei den Schienenbereich räumen.
17: Grüne sind regelmäßig bei den Protesten gegen Castortransporter aus der Wiederaufbereitungsanlage La Hague dabei. Der letzte ist 3 Monate zuvor gerade nach Deutschland gerollt.
20: Kurz hinter der deutsch-französischen Grenze heute Nacht sitzt Blockaden. Mehrere hundert Demonstranten besetzten die Gleise.
17: Die Wiederaufbereitung abgebrannter Brennstäbe aus deutschen AKW wird nun verboten. Atommüll soll künftig an den Kernkraftwerken zwischengelagert werden. Das bedeutet weniger Transporte und eine gerechtere Lastenteilung, sagt Bundeskanzler Gerhard Schröder.
21: Vor allem die Zwischenlager in Gorleben und Ahaus werden davon profitieren.
17: Aber Umweltverbänden geht dieser Atomausstieg viel zu langsam. Während im Kanzleramt der Atomkonsens unterzeichnet wird, protestieren draußen Greenpeace, BUND und Robin Wood.
22: Manchen von uns wäre ein schnellerer Ausstieg lieber gewesen,
17: räumt der grüne Bundesumweltminister Jürgen Trittin ein. Aber
22: statt Förderung der Atomenergie ihre geordnete Beendigung. Dieser Ausstieg ist ein weltweites Signal.
17: Für die Opposition ist noch nicht das letzte Wort gesprochen. Unionsfraktionschef Friedrich Merz.
1: Die CDU-CSU wird nach dem nächsten Regierungswechsel diese Entscheidung rückgängig machen. Sie ist nicht unumkehrbar.
17: 8 Jahre später gibt es diesen Regierungswechsel und die schwarz-gelbe Bundesregierung von Angela Merkel leitet tatsächlich den Ausstieg vom Ausstieg ein. Sie verlängert die Laufzeiten der deutschen Meiler wieder, bis die Atomkatastrophe von Fukushima 2011 für die Kehrtwende der Kanzlerin sorgt.
2: Fukushima hat meine Haltung zur Kernenergie verändert.
17: Im Sommer 2011 beschließt der Bundestag mit großer Mehrheit den beschleunigten Atomausstieg. 8 alte AKW werden sofort abgeschaltet, die anderen 9 sollen nach und nach vom Netz gehen. Friedrich Merz, inzwischen Bundeskanzler, hält den Ausstieg nach wie vor für einen schweren Fehler, aber mittlerweile für unumkehrbar. Dieser Ausstieg begann mit dem Atomkonsens, der am 11. Juni 2001 unterzeichnet wurde. Heute vor 25 Jahren.
4: Der Stichtag von Birgit Sagemann.
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23: Mit Lars Bente. Am kommenden Abend ist es also endlich soweit. Die Fußball-Weltmeisterschaft wird eröffnet mit der Partie zwischen Co-Gastgeber Mexiko und Südafrika. Ja, und die deutsche Mannschaft, die hat ja noch etwas mehr Zeit bis zu ihrem ersten WM-Auftritt. Am Sonntag ist das DFB-Team dann dran gegen Außenseiter Curaçao. Und aktuell, da laufen beim DFB noch die Trainingsvorbereitungen, das obligatorische Mannschaftsfoto, das ist auch im Kasten. Außerdem gab es natürlich wieder eine Pressekonferenz. Dieses Mal unter anderem mit David Raum. Mehr dazu von Anne van Eickels.
24: In der deutschen Mannschaft gehört Verteidiger David Raum eher zu den lauten Spielern, die für gute Stimmung sorgen und klare Ansagen machen. Und so ist der Leipziger einer der ersten im DFB-Team, die eine öffentliche Kampfansage machen. Man gehöre aufgrund der vergangenen Jahre zwar nicht zu den Favoriten, so Raum bei einer Pressekonferenz im Teamquartier in Winston-Salem. Aber wir glauben an uns und haben den Anspruch, in die Weltspitze zurückzukommen. Wir wollen der Welt beweisen, wie gut wir sind. In der Mannschaft hat David Raum seinen Stammplatz nach der erfolgreichen WM-Quali wohl verloren. Vor dem Auftaktspiel am Sonntag gegen Curaçao setzt Bundestrainer Julian Nagelsmann auf der linken Abwehrseite eher auf den Frankfurter Nathaniel Brown.
23: Von der einen WM zur nächsten, jetzt geht's allerdings um ein Heimturnier in Deutschland. Die Handball-Weltmeisterschaft, die steigt Anfang des kommenden Jahres ja in 6 deutschen Städten. Und nun wurden in München die WM-Gruppen ausgelost. Frank Hollmann war vor Ort.
25: 20 Jahre danach soll es das nächste Wintermärchen für die deutschen Handballer geben. 20 Jahre nach dem WM-Sieg unter dem damaligen Bundestrainer Heiner Brandt wird sein Nachfolger Alfred Gislason den Titeltriumph wiederholen. Dazu muss sein Team zunächst die Vorrunde in München überstehen. Die Auslosung im Hofbräuhaus brachten Uruguay, Tunesien und Serbien als Gruppengegner. Es dürfte laut werden, der Münchner SAP-Garten ist ausverkauft, Monate vor dem WM-Start am 13. Januar 27 mit dem Eröffnungsspiel Deutschland gegen Tunesien. Nach den 2. Plätzen bei der letzten Europameisterschaft und bei Olympia in Paris 2024 zählt das deutsche Team zu den Favoriten, gerade mit der Unterstützung des Heimpublikums. Top-Favoriten aber bleiben die Dänen. Die schlugen das deutsche Team bei den letzten beiden großen Endspielen.
23: Nach den French Open ist vor Wimbledon. So sieht's aktuell im Tenniskalender aus. Und dazwischen, da gibt es unter anderem das Rasenturnier in Stuttgart. Aus deutscher Sicht lief das aber bisher nicht sehr erfolgreich. Thomas Bareis mit den Einzelheiten.
26: Mit Jan-Lennard Struff hat sich der letzte deutsche Spieler im Einzel verabschiedet. Der Warsteiner hat gegen Alexander Bublik in 3 Sätzen verloren. In der ersten Runde der French Open hatte Struff den kasachischen Topspieler noch überraschend aus dem Turnier genommen. Wieder kein Viertelfinale in Stuttgart für Yannick Hanfmann. Zum 4. Mal ist der Karlsruher auf dem Weißenhof im Achtelfinale ausgeschieden. Diesmal musste sich der 34-jährige Routinier dem Italiener Mattia Bellucci in 3 Sätzen geschlagen geben. Die deutsche Nummer 2 konnte dem quirligen Bellucci nicht einmal den Aufschlag abnehmen.
23: Und der frische French Open-Sieger Alexander Zverev, der wird die Rasensaison übrigens in Halle-Westfalen einläuten. Ja, und in Oslo, da haben sich die Top-Leichtathleten getroffen zum Diamond League-Meeting. Unter anderem mit dabei die deutsche Kugelstoß-Olympiasiegerin Yemisi Mabry, ehemals Ugun Lehe. Thomas Goos, ist sie denn schon in EM-Form?
27: Nein, das kann man wirklich nicht sagen. Nach einem enttäuschenden Wettkampf vor 3 Tagen in Stockholm konnte sie sich zumindest etwas steigern, wuchtete die Kugel immerhin wieder 3x über 19 Meter und belegte Rang 4 am Ende mit der Bestweite von 19,19 Meter. Es gewann Hallenweltmeisterin Chase Jackson aus den USA mit dem Meeting-Rekord direkt im ersten Versuch, landete sie aber über 1,5 Meter weiter. Also es bleibt noch viel Arbeit bis zu den Europameisterschaften.
3: Das nächste Diamond League Meeting ist am 28. Juni in Paris und die EM in Birmingham, die steigt dann im August.
4: Das war der Sport in der Infonacht mit Lars Bente.
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5: Um 3.30 Uhr mit Juliette Groß. Das US-Militär hat auf Befehl von Präsident Trump mit neuen Angriffen auf mehrere Ziele im Iran begonnen. Das zuständige US-Regionalkommando bezeichnete die Schläge als Selbstverteidigung und Reaktion auf die anhaltende Aggression des Iran. Aus Washington, Anne Schneider.
6: Die Angriffe folgten auf ein Krisentreffen im Weißen Haus. Kurz zuvor hatte Trump angekündigt, die USA würden den Iran noch heute hart treffen, falls es keinen Fortschritt bei den Verhandlungen gäbe. Wie aus Regierungskreisen verlautet, prüft die US-Führung weitere militärische Optionen, die groß angelegt, aber zeitlich begrenzt wären. Ziel sei, den Druck auf Teheran weiter zu erhöhen und so seine Position in den laufenden Verhandlungen zu beeinflussen. Hinter den Kulissen wächst der Druck. Präsident Trump zeigt sich zunehmend frustriert, da er seit fast zwei Wochen auf eine Antwort des Iran auf sein Angebot wartet.
5: Der Iran hat nach den jüngsten US-Angriffen die Straße von Hormus für alle Schiffe gesperrt. Das oberste iranische Militärkommando teilte mit, jedes Schiff, das eine Durchfahrt versuche, werde beschossen. Iranischen Medien zufolge wurden bereits zwei Schiffe getroffen, die das Verbot missachtet und eine Durchfahrt durch die Meerenge versucht hatten. Die USA haben diese Angaben umgehend widersprochen. Die Bundesregierung will das von der Vorgängerregierung erlassene sogenannte Heizungsgesetz ändern. Der dazu vorgelegte Gesetzentwurf geht heute in den Bundestag. Beschlossen wird aber noch nichts. Aus Berlin, Anne-Kathrin Mellmann.
7: Die Vorgaben für den Klimaschutz sind deutlich abgeschwächter als im aktuell geltenden Heizungsgesetz. Künftig gilt, neue Öl- und Gasheizungen können eingebaut werden. Allerdings müssen ihren Brennstoffen schrittweise Biogas und Bioöl beigemischt werden. Die Bundesregierung nennt das Biotreppe. Das aktuell noch gültige Gesetz verlangt dagegen, dass neu eingebaute Heizungen zu 65% mit erneuerbaren Energien betrieben werden müssen. Diese Regelung soll künftig entfallen. Außerdem gibt es kein Verbot von Gas- und Ölheizungen ab 2045 mehr.
5: In der Nähe der nordirischen Hauptstadt Belfast ist es die zweite Nacht in Folge zu Ausschreitungen gekommen. Die Polizei setzte erneut Wasserwerfer gegen maskierte Demonstranten ein, die unter anderem Ziegel aus Hausmauern gerissen hatten, um sie auf die Einsatzkräfte zu werfen. Auch Flaschen und Steine seien geworfen worden. Auslöser der gewaltsamen Proteste war ein Messerangriff, für den ein Mann aus dem Sudan angeklagt wurde. Das Wetter in Deutschland. Tagsüber wechselnd bewölkt, später einige Schauer und einzelne Gewitter. Im Südwesten länger trocken, Höchstwerte 13 Grad im Erzgebirge bis 21 Grad im Mittelgebirge. Am Freitag zeitweise Schauer, vereinzelt Gewitter 14 bis 22 Grad. Am Samstag im Nordosten Schauer und selten Gewitter. Im Südwesten freundlich 16 bis 26 Grad. Das waren die Nachrichten.
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4: Und da schauen wir um 3.33 Uhr auf die akuten Meldungen, die uns vorliegen. Zum Beispiel von der A7 Flensburg Richtung Hamburg. Der Elbtunnel ist nach Auslösung der Höhenkontrolle gesperrt. Dann haben wir noch eine Meldung von der A111 in Berlin. Dreieck Oranienburg, Charlottenburg. Der Tunnel Flughafen Tegel ist in beiden Richtungen aktuell wegen Wartungsarbeiten gesperrt. Und eine Meldung von der A565 Bonn-Meckenheim, die ist zwischen Bonn-Beuel und Bonn-Auerberg in beiden Richtungen wegen Brückenarbeiten gesperrt.
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4: Mit Tom Westerholt am Mikrofon, ich grüße Sie. Heute Abend geht es also jetzt los. Da startet die Fußball-WM der Männer in Kanada, den USA und in Mexiko. Und genau dort steigt ja auch das Eröffnungsspiel Mexiko gegen Südafrika. Ein Gastgeberland zwischen Fußballfieber, Gewalt und Unruhen durch mächtige Drogenkartelle. Wie sicher ist also diese Fußball-WM in Mexiko und was bedeutet sie für die Menschen auch jenseits der Stadien?
8: Darüber hat Johanna Jeschke im Weltspiegel-Podcast mit unserer Korrespondentin in Mexiko, Marien-Christine Böse, gesprochen. So kurz vor WM-Beginn wollte sie wissen, wie die Stimmung im Land ist.
9: Also Mexikanerinnen und Mexikaner sind eigentlich Fußball begeistert und lieben es vor allem auch zu feiern, aber also nach meinem Eindruck ist die ganz, ganz große Euphorie jetzt noch nicht ausgebrochen. Also klar, man sieht jetzt immer mehr Vorbereitungen auch auf dem großen Platz im Zentrum von Mexiko-Stadt. Auf dem Zócalo wird aufgebaut für die Riesen-Fanmeile. Also Mexiko bereitet sich sichtbar vor. Alles wird herausgeputzt. So, das ist die eine Seite. Aber es gibt eben auch einiges an Kritik. Darüber sprechen wir sicher noch. Die hohen Ticketpreise für normale Leute kaum bezahlbar. Menschenrechtler nutzen quasi die weltweite Aufmerksamkeit, um auf Probleme aufmerksam zu machen, zum Beispiel die vielen Verschwundenen, die Gewalt in Mexiko, Prostitution. Also es gibt quasi beides, die Euphorie und auch ein bisschen die Schattenseiten in Mexiko.
10: Du hast gesagt, die Mexikaner, Mexikanerinnen sind ja eigentlich auch Fußball begeistert. Gehen die denn auch ins Stadion? Du hast schon angedeutet, Ticketpreise sind teuer. Kann sich das sozusagen, der Durchschnitt der Bevölkerung, kann er sich das leisten?
9: Also ganz klar, nein. Der Durchschnitt der Bevölkerung, das ist für die teilweise ein Monatsgehalt oder mehr. Also das Publikum, keine Ahnung, dürfte vor allem aus wohlhabenden Mexikanern bestehen, vielleicht politischen, wirtschaftlichen, sportlichen Eliten, natürlich den vielen internationalen Touristen, die ja zu Millionen erwartet werden. Aber also es gibt da halt sozusagen ein Einkommensdilemma, wenn man so will. Die ärmere Schicht in Mexiko-Stadt verdient oft nicht mal 1.000 Euro im Monat. Die Mittelklasse vielleicht so maximal 2.000 Euro umgerechnet. Und wenn man das dann mit den Ticketpreisen vergleicht, ja, das ist dann gerne mal ein Monatsgehalt oder deutlich mehr. Also je nach Spiel natürlich. Und ob man vielleicht bei einem Zweitverkäufer kaufen muss, weil alles schon ausverkauft ist. Also die meisten meiner Freunde zumindest sagen, sie gucken auf öffentlichen Plätzen beim Public Viewing oder eben zu Hause mit Freunden vor dem Fernseher.
10: Wie spüren die Menschen die Vorbereitung auf die WM so in ihrem Alltag?
9: Mexiko-Stadt ist ja eh schon echt sehr gebeutelt durch das Verkehrschaos, das tägliche. Und jetzt steht halt zu befürchten, dass das alles richtig schlimm wird, wenn jetzt noch Millionen zusätzliche Touristen kommen, die sich ja auch irgendwie durch die Stadt bewegen, von Hotels Richtung Stadion etc. Es wurde auch viel saniert, teilweise last minute, also im Nahverkehr, am Flughafen. Wir reisen ja viel als Fernsehteam. Und mussten uns da oft durch Absperrbalken und irgendwelchen Bauschutt kämpfen am Flughafen. Und das geht natürlich den Menschen in Mexiko dann genauso. Viele Bewohner in Außenbezirken, das hört man, klagen aber auch, dass eben nur da gestrichen wird und gepflastert wird, wo die Touris kommen und ansonsten die Infrastruktur eher vernachlässigt wird. Ansonsten kann man ganz klar sagen, die Preissteigerungen sind für viele ein massives Problem. Also rund um das Estadio Banorte, eigentlich früher Aztekenstadion, jetzt gerade Stadion Ciudad de México für die Zeit der WM sind die Preise extrem gestiegen. Also es gibt Berichte, dass Wohnungen dort sich seit 2024 vom Preis her verdoppelt haben. Wow. Und das ist natürlich ganz fatal für die Menschen vor Ort. Ne? Mexiko-Stadt leidet eh unter Gentrifizierung, also weil so viele häufig US-Bürger zum Homeoffice kommen oder auch europäische Touristen. Airbnb ist ein Problem und es explodieren eh die Mietpreise für die lokale Bevölkerung. Und klar, die WM ist da nochmal ein Treiber, muss man ganz klar sagen. Dann gibt es halt noch das Thema Wasser. Wasser ist eh immer knapp in Mexiko-Stadt, immer kurz vor der Regenzeit, so im April, Mai wird immer vom Tag Null gesprochen, wenn quasi die Stadt Mexiko-Stadt kein Wasser mehr haben wird. Dann wird manchmal Wasser rationiert. Und jetzt rund um die WM war das auch nochmal ein Riesenthema, weil eben am Stadion, am Aztekenstadion, sich ein Großkonzern exklusive Brunnenrechte gesichert hatte und dann quasi Wasser zapft für dieses Stadion, während eben in den umliegenden Vierteln das Wasser knapp wird und man teilweise Tanklaster kaufen muss. Das ist eben nicht nur unpraktisch, sondern auch sehr teuer für die Bevölkerung und da gab es sehr, sehr viel Unmut. Also das Thema der Ressourcen ist auch rund um die WM ein Thema.
10: Im Vorfeld wurde ja ganz viel über die Sicherheitslage gesprochen. Wir haben auch im Weltspiegel-Podcast auch schon mal kurz drüber gesprochen. Mexiko will sich eigentlich als sicheres Reiseland präsentieren. Wie ist denn da deine Einschätzung?
9: Ja, also es kommt ganz klar darauf an, wo man sich bewegt. Mexiko ist ein absolutes Reiseland, auch schon lange vor der WM. 2025, ich habe es gestern nachgeschaut, kam eine Rekordzahl von Touristen ins Land, fast 48 Millionen Menschen. Aber es gibt natürlich auch sehr unsichere, sehr gefährliche Regionen. Also ich würde zum Beispiel selber auch einzelne Stadtviertel in Mexiko-Stadt zumindest nachts meiden. Tepito zum Beispiel, das tagsüber sehr schön ist mit seinen Märkten und auch wirklich interessant. Da würden auch meine mexikanischen Freunde nachts nicht unbedingt vorbeischauen. Und dann gibt es eben auch Staaten, wo man weiß, dass da laufen Drogenschmuggelrouten durch. Also zum Beispiel Guerrero, jetzt außer Acapulco, die touristische Meile, Michoacán, Sinaloa natürlich. Also kennt man vielleicht vom Sinaloa-Kartell. Auch Jalisco, wo eben die Spielstätte Guadalajara liegt, ist sehr gefährlich, bis auf vielleicht die Stadt Guadalajara selber, weil es eben dort Drogenhandel gibt, Menschenhandel gibt und ja, sich auch die Kartelle längst nicht mehr nur auf den Verkauf von Drogen beschränken, sondern in vielen Wirtschaftszweigen Mexikos verflochten sind, sage ich mal, dort Geld waschen, investieren, Hotels bauen und sozusagen ihre Gewinne auch in den normalen Wirtschaftskreislauf bringen.
10: Du hast gerade schon angesprochen, die Kartelle sind mächtig. Welchen Einfluss haben die auf alles, auch so was die Rahmenbedingungen der WM angeht? Also wenn so ein Kartell da das Sagen hat, geht im Zweifel nichts ohne deren Zustimmung auch, ne?
9: Also die Drogenkartelle haben großen Einfluss und nutzen das Turnier eben als gigantische Einnahmequelle. Sie haben auch ein großes Interesse daran, dass diese WM geordnet abläuft, denn je mehr Ruhe herrscht, desto besser halt fürs Geschäft. Ich habe von Experten gehört, dass es auch interne Anweisungen gibt, dass man eben an den Spielorten Mexiko-Stadt, Guadalajara, Monterrey eben keine Touristen angreift, dass kein Chaos gestiftet werden soll in Stadionnähe, dass FIFA-Mitarbeiter in Ruhe gelassen werden sollen, ne? Weil eben die Gefahr oder die Sorge quasi in den Kartellen besteht, dass sonst die USA, also Donald Trump, irgendwelche Vorfälle mit Fans nutzen könnte, um militärisch gegen die Kartelle vorzugehen. Trump hat ja zum Beispiel das Jalisco-Kartell zur internationalen Terrororganisation erklärt. Und also wenn es da irgendwas gäbe, ja, könnte das der Funke sein. Und ansonsten hast du gefragt, wie sie profitieren, was sie verdienen mit. Also an ganz vielen Geschäftszweigen, gefälschte Tickets, natürlich Drogenhandel in Stadien und Hotels. Also wo viele Menschen kommen, wird natürlich auch konsumiert. Illegale Sportwetten, dann auch sehr viel Schutzgelderpressung. Also man kann sich vorstellen, dass Restaurants, Händler im Umfeld der Stadien, aber auch in den normalen touristischen Zonen der Stadt ganz sicher zahlen müssen an die Kartelle. Auch in den schönen Touristenzonen, da darf man sich nichts vormachen. Auch in der Zone, wo ich lebe, die als sehr sicher gilt, müssen Restaurants und viele Cafés wahrscheinlich eine Abgabe zahlen an die Kartelle. Dann gibt es natürlich auch immer das Thema Menschenhandel und Prostitution bei solchen Großereignissen. Also all daran verdienen die Kartelle mit.
10: Im Februar starb El Mencho, wichtiger Kartellchef, als er festgenommen werden sollte. Danach hat man gesehen, eine Reihe von Anschlägen, Autos, Tankstellen, Geschäfte haben gebrannt. Du hast aber gesagt, sowas befürchtest du nicht, weil das wäre im Prinzip geschäftsschädigend, würden sich da ins eigene Fleisch schneiden.
9: Ja, genau. Also ich erwarte das nicht und auch viele Experten nicht, mit denen wir gesprochen haben. Also die Kartelle haben eigentlich kein Interesse daran, dass es schlimme Bilder gibt, dass es Verletzte oder sogar Tote gibt. Also sie wollen an dem Drumherum bei der WM mitverdienen und da ist es für sie besser, eben unterm Radar zu bleiben. Wenn natürlich dann weltweite Gäste da sind, müsste natürlich auch nochmal wahrscheinlich ganz anders ermittelt und dem nachgegangen werden und Konsequenzen gezogen werden. Also was man hört, ist, dass die Kartelle das unbedingt vermeiden wollen und die WM und die Besucher sicherlich nicht in ihrem Fokus stehen werden.
10: Ich habe mich gefragt, diese ganze Diskussion um die Sicherheit in Mexiko, ich meine, wir führen sie jetzt hier auch, aber ist das eine sehr internationale Perspektive? Also oder nimmt das in Mexiko auch viel Raum ein? Weil die sind ja auch, wenn der WM-Zirkus wieder vorbeigezogen ist, viel intensiver mit dem Problem Kartellgewalt und allem, was da dran hängt, konfrontiert die Menschen, auch wenn der WM-Zirkus weitergezogen ist.
9: Ja, total. Also das ist eine interessante Beobachtung. Die Menschen nutzen jetzt eher die internationale Aufmerksamkeit, um diese Themen nochmal nach vorne zu stellen. Also es gibt natürlich einerseits den großen Wunsch, Mexiko als das, was es eben auch ist, ein wunderschönes Reiseland mit viel Kultur, mit tollem Essen und so zu präsentieren. Aber gerade Menschenrechtler, Aktivisten, suchende Mütter, die nutzen jetzt quasi diese internationale Aufmerksamkeit, um darauf aufmerksam zu machen, dass eben 130.000 Menschen in Mexiko als verschwunden gelten, dass in den Leichenhallen mehr als 52.000 Tote liegen, die nicht identifiziert sind, weil quasi die Behörden einfach nicht hinterherkommen. Es vergeht eigentlich fast kein Tag, an dem nicht in den Zeitungen auch darüber berichtet wird, dass es wieder Tote gab, dass es Schießereien gab. Das schafft es oft gar nicht in die deutschen Medien oder in der Mehrzahl gar nicht. Es sei denn, es sind solche Ereignisse wie bei der Festnahme von El Mencho. Aber das ist hier ein stetiges Thema. Aber jetzt gibt es eben für viele mal die Möglichkeit, das nochmal in die internationale Aufmerksamkeit zu rücken.
10: Donald Trump sieht die Kartelle ja als Bedrohung der nationalen Sicherheit. Das hast du eben schon so angetippt. Jetzt ist diese gemeinsame WM von Mexiko und den USA, frage ich mich, ist das auch eine Chance?
9: Glaube ich nicht. Also ich glaube nicht, dass großartig was sich ändern wird in Trumps Diskurs. Also ich lasse mich gerne überraschen, aber er hat ja immer wieder Druck gemacht und gesagt, Claudia Sheinbaum, die Präsidentin Mexikos, habe das Land nicht im Griff. Mexiko werde von Kartellen regiert. Jetzt kurz vor der WM hat die US-Regierung die Auslieferung des Gouverneurs von Sinaloa verlangt, Ruben Rocha Moya, wegen mutmaßlichen Drogen- und Waffenhandels und organisierter Kriminalität. Und Rocha Moya ist in der Partei von Sheinbaum. Also das macht auch nochmal extra Druck auf die Präsidentin eigentlich. Die hat sich eigentlich immer bereit für Zusammenarbeit gezeigt, hat gesagt, sie will da erstmal Beweise sehen und so, hat aber auch gesagt, man stellt sich jetzt vor niemanden, der eindeutig schuldig ist, aber versucht natürlich auch die Souveränität Mexikos irgendwie zu verteidigen. Also sie versucht da so eine Doppelstrategie zu fahren, irgendwie also einerseits Trump irgendwie mit Zusammenarbeit beruhigen und andererseits eben nach außen auch zu sagen, nee, also wir lassen uns ja nicht einschüchtern, aber letztendlich hat sie schon oft reagiert. Also sie hat seit ihrem Amtsantritt im Oktober 2024 Dutzende mutmaßliche Drogenbosse an die USA ausgeliefert. Sie hat Soldaten an die Grenze geschickt. Aber also ich glaube eigentlich eher, dass dieses Spiel mit Trump genauso weitergeht und dass es da immer mal wieder Eskalationen geben wird. Aber ich glaube nicht, dass sich nachhaltig was ändert.
10: Ja, die Bilder von FIFA-Chef Gianni Infantino und Donald Trump, wie sie in die Kameras grinsen und schon vorher vom greatest World Cup of all times sprechen. Vielleicht habt ihr das noch vor Augen. Irgendwie wirkt diese WM in den USA ziemlich aufgebläht. Und auch da gibt's ja so einige Bedenken. Darüber spreche ich jetzt mit meinem Kollegen Torben Börgers aus dem ARD-Studio in Washington. Anfang des Jahres, da haben wir viel über die Einsätze der Einwanderungsbehörde ICE gesprochen. Inwiefern spielen die denn während der WM eine Rolle? Was müssen internationale Gäste jetzt befürchten? Also gerade, wenn wir die aus Lateinamerika mal in den Blick nehmen.
11: Ich glaube, das spielt eine große Rolle, vor allen Dingen im Hinterkopf derjenigen, die da kommen mögen. Es gibt einfach immer noch viele Menschen im Land und auch Menschen, die hier hinkommen, die eine große Angst davor haben, dass die Einwanderung die WM nutzt, um zum Beispiel am helllichten Tag aus dem Nichts heraus Großrazzien durchzuführen, Menschen zu kontrollieren oder gar festzunehmen. Das ist so eine Sorge, die wabert schon seit Monaten. Die ist nie offiziell bestätigt worden. Es gibt keine verkündete Strategie der Regierung, so etwas zu tun. Aber in den Köpfen der Menschen ist sie vorhanden. Und vor allen Dingen, wenn man an Spielorte schaut, wo viele Menschen aus der Latino-Community leben, zum Beispiel Los Angeles oder Miami, da ist das besonders ausgeprägt. Ich war im vergangenen Jahr selber in Los Angeles, habe mich dort umgehört bei Menschen aus der Latino-Community und viele von denen, die trauten sich damals gar nicht mehr aus dem Haus. Die sind vielleicht noch mal schnell zum Supermarkt gegangen, um was einzukaufen. Die haben ihre Kinder aus der Schule genommen und die haben den ganzen Sommer trotz brüllender Hitze in ihren eigenen vier Wänden verbracht, auch wenn es da keine Klimaanlage gab, weil sie gesagt haben, wenn ich auf die Straße gehe, dann laufe ich Gefahr, der Einwanderungsbehörde in die Arme zu laufen.
10: Wow, das klingt, und das hältst du für realistisch, dass das jetzt auch so sein könnte während der WM, dass Menschen sich nicht raustrauen?
11: Ich glaube schon, dass es Menschen gibt, die sich nicht raustrauen. Ich glaube aber eher, dass es während der WM jetzt nicht zu Großeinsätzen kommt. Möglicherweise gibt es einige symbolische Auftritte der Einwanderungsbehörde, aber ich glaube, die amerikanische Regierung und vor allen Dingen ja auch die Zuständigen vor Ort in den Städten und Gemeinden, die übrigens zum großen Teil demokratisch regiert sind bei dieser Fußballweltmeisterschaft, die haben ein großes Interesse daran, dass das zumindest nach außen ein fröhliches Fest wird. Aber die Sorge davor, die ist real und das ist ja genau das, was im Moment zählt.
10: Ein anderer großer Kritikpunkt war ja im Vorfeld, dass es einfach viel zu teuer. Also wenn wir das jetzt mal so durchrechnen, was würde mich dann so ein WM-Tag in einem Austragungsort in den USA kosten? Also sagen wir mal Ticket, Hotel, Hotdog, Getränk im Stadion.
11: Das geht schnell in den vierstelligen Bereich, kommt natürlich ganz auf dein eigenes Konsumverhalten an. Aber wenn man nur mal auf die Tickets schaut, die kosteten jetzt im Vorwege im Durchschnitt $500, je nachdem welcher Platz und für welches Spiel und in welchem Stadion. Und so ein Hotdog und vielleicht auch noch ein Getränk dazu, das kostet hier in Amerika, wenn man zum Beispiel zu einer Sportveranstaltung oder zu einem Konzert geht, gerne mal zusammen so $50. Und wenn man mal auf den Weg zum Stadion schaut, da war ja vor allen Dingen jetzt das Stadion in New Jersey im Fokus. Das ist das MetLife Stadium, ein Footballstadion vor den Toren von New York City, wo auch das Finale stattfinden soll. Da kostete bislang eine Zugfahrt von New York City dorthin ungefähr $13. Die sollte jetzt während der WM $150 kosten, also mehr als das Zehnfache. Mittlerweile hat man sich darauf geeinigt, das ein bisschen zu reduzieren. Das ist mal so bei $98 gelandet, ist aber immer noch eine große Stange Geld. Und der Bürgermeister von New York City, Soran Mamdani, der findet das auch alles nicht mehr lustig. Der sagt, der Fußball, der muss auch ganz normalen Durchschnittsverdienern möglich sein. Und deswegen hat er jetzt mit der FIFA einen Kompromiss ausgehandelt. Es gibt jetzt für bestimmte Spiele immerhin ein Kontingent von 1.000 Tickets, die zu $50 verkauft werden. Allerdings werden die verlost. Und wenn man mal schaut, wie viele Spiele es gibt und wie viele Fans die Spiele sehen wollen, dann ist das nur ein Tropfen auf den heißen Stein.
10: Ist das schon eine Antwort auf diesen juristischen Ärger, den die FIFA auch hatte, weil doch die Generalstaatsanwaltschaften von New York und New Jersey eine Untersuchung zum Ticketverkauf angekündigt hatten? Ist das damit schon in Verbindung zu bringen?
11: Das glaube ich nicht, aber dieser Ärger, der ist real. Es gibt tatsächlich diese Ermittlungen. Der Verdacht ist ja, dass die FIFA die Ticketpreise künstlich in die Höhe getrieben hat durch Verknappung. Wucher steht da im Raum als Vorwurf. Und was da vor allen Dingen hintersteckt, ist diese nachfrageorientierte Preisgestaltung, die es in Amerika gibt. Das sogenannte Dynamic Pricing. Das bedeutet, je mehr Menschen ein Ticket haben wollen, desto höher ist der Preis. Das kennen wir in Deutschland vielleicht nicht ganz so. In Deutschland ist oft der Preis festgesetzt. Da kostet ein Ticket einen bestimmten Preis, egal wie viele Menschen das Ticket haben wollen, ob 10, ob 100 oder ob 1000. Hier in Amerika ist das anders, vor allen Dingen bei Musikkonzerten. Wenn da viele Menschen ein Ticket haben wollen, dann geht der Preis auch durch die Decke. Und Gianni Infantino, der FIFA-Chef, der sagt, das ist völlig normal, das ist Marktgeschehen. Er persönlich würde einem Menschen, der bereit wäre, $2 Millionen für ein Ticket zu bezahlen, auch einen Hotdog und eine Cola vorbeibringen, damit er so richtig Spaß beim Spiel hat.
10: Das möchte ich gerne sehen, wie Gianni Infantino da Hotdog und Cola ausliefert. Aber wenn wir mal ein bisschen vom Fußball so ein bisschen rauszoomen. Ich habe mich gefragt, was könnte denn passieren, wenn jetzt die Weltöffentlichkeit Fußball schaut und die Aufmerksamkeit einfach woanders liegt, könnte Donald Trump das ausnutzen für andere politische Pläne?
11: Na, ich glaube, für Donald Trump ist diese Fußball-WM erstmal eine sehr willkommene Ablenkung. Und gleichzeitig auch die Möglichkeit zur absoluten Selbstinszenierung. Der Mann liebt ja den großen Auftritt und das größte Sportereignis der Welt. Das kommt ihm da ganz gelegen. Er hat im Moment viele innenpolitische Probleme, allen voran der Iran-Krieg, der sehr unpopulär ist, ne, der die Preise steigen lässt im Land für Benzin und Lebensmittel. Dann gibt es demnächst Kongresswahlen. Da sieht's für die Republikaner nicht überall besonders gut aus. Die könnten möglicherweise ihre Mehrheiten verlieren im Repräsentantenhaus oder im Senat. Das heißt, Donald Trump wird die Zeit der WM gerne nutzen, um sich selbst im besten Licht darzustellen. Und er hat ja mit Gianni Infantino da auch so einen Bruder im Geiste gefunden. Die beiden verbindet ja mittlerweile fast schon so eine Bromance. Die besuchen sich ständig gegenseitig. Gianni Infantino war mehrfach im Oval Office, der war mehrfach in Mar-a-Lago. Die haben sich zusammen in Miami einen UFC-Käfigkampf angeschaut. Und Gianni Infantino weiß das ja auch zu nutzen. Er bringt dann zum Beispiel den WM-Pokal mit ins Oval Office. Donald Trump ist sich da auch nicht zu schade zu fragen, ob er ihn gleich mal behalten darf. Und dann hat er Donald Trump ja auch noch einen eigens dafür kreierten Friedenspreis überreicht, der FIFA, was ja ein besonderes Geschmäckle hat. Weil man muss sich vorstellen, da hat jetzt ein Präsident als Gastgeber einen Friedenspreis der FIFA bekommen und gleichzeitig ja einen Krieg gegen ein Gastland vom Zaun gebrochen, nämlich den Iran. Und das überschattet doch dann schon sehr diesen Grundgedanken der Völkerverständigung und des Zusammenbringens und der Fußball, der dann den Frieden schaffen sollen, wenn man der FIFA glaubt.
10: Blick Richtung Kuba. Donald Trump hat zuletzt immer wieder gedroht. Glaubst du, dass er da jetzt im Schatten der WM Tatsachen schaffen könnte?
11: Das kann ich mir nicht vorstellen, weil ich glaube, das würde auch nicht auf ihn selber einzahlen. Ich glaube, ihm ist daran gelegen, Amerika als den perfekten und professionellen Gastgeber zu präsentieren, eine erfolgreiche WM durchzuziehen, um danach sagen zu können, guck mal, Amerika, ich sag's euch ja immer, ist the hottest country on earth right now. Er sagt immer, Amerika ist das angesagteste Land der Welt, auch wenn Zahlen was ganz anderes widerspiegeln. Deswegen glaube ich nicht, dass er sich gerade jetzt während der WM dort weit aus dem Fenster lehnt, und das kann sich dann nach der WM ganz schnell ändern.
10: Wir haben jetzt über die USA gesprochen und natürlich anfangs auch schon mit Marie-Christine über Mexiko. Was ist eigentlich mit dem dritten Gastgeber, mit Kanada? Ich habe mal das Gefühl, lassen wir mal so ein bisschen außen vor. Da finden ja auch 13 Spiele statt. Und eigentlich sind ja die USA und Kanada eng verbunden, wirtschaftlich, kulturell. Aber für Kanada sind die USA unter Trump ja irgendwie kein verlässlicher Partner mehr. Ist die WM eine Chance, dieses Verhältnis auf eine Art wieder zu verbessern?
11: Möglicherweise. Ich meine, man muss ja immer noch mal einen Schritt zurücktreten und überlegen, wie kam es eigentlich dazu, dass diese drei Länder jetzt gemeinsam eine Fußball-Weltmeisterschaft austragen. Und ein Grundgedanke bei

0: hinter dem Präsidenten von Amerika steht. Es wird zwar viel gefrotzelt in jede Richtung, aber wenn man dann auf die Sachpolitik schaut, dann werden doch auch schnell wieder Kompromisse gefunden, ob das im Handel, ob das bei den Zöllen ist. Was Donald Trump ein Dorn im Auge ist, dass Carney, der Premierminister von Kanada, jetzt neue Allianzen sucht, zum Beispiel mit Europa, zum Beispiel mit China. Das ist aber eine Reaktion auf die zunehmende Isolierung der Vereinigten Staaten und das Abgrenzen nach Kanada. Aber in der Tat, dieses Fußballturnier sollte eigentlich genau das Gegenteil darstellen.
1: Sagt Torben Burgers, ARD-Korrespondent in Washington im Weltspiegel-Podcast mit Johanna Jeschke. 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
1: Ja, Sie haben es mitbekommen, heute Abend wird die Fußball-Weltmeisterschaft angepfiffen, die in den kommenden 5,5 Wochen in Mexiko, den USA und Kanada stattfindet. Das Turnier ist so groß wie nie und ziemlich umstritten. Unser Gastkommentator ist heute Mike Koltermann, Chefredakteur der Hamburger Morgenpost. Er hofft trotz allem auf ein schönes Turnier.
3: Wenn beim WM-Eröffnungsspiel erstmals nach 4 Jahren wieder der Ball auf dieser Bühne rollt, wenn Milliarden Menschen vor dem Bildschirm mitfiebern, dann verblasst der Alltag und noch so große Sorgen sind mal kurz weit weg. Zumindest sollte es so sein. Aber erzählen Sie das mal Omar Atan. Die USA ließen den somalischen FIFA-Schiedsrichter nicht einreisen. Der Grund? Sicherheitsbedenken. Oder erzählen Sie es den Fans der mexikanischen Mannschaft. Die müssen auch während des Turniers in den USA Angst vor Trumps entfesselt agierenden Immigrationsbehörden haben. Oder erzählen Sie es den Fans, die gerne in die Stadien gegangen wären, aber aufgrund der notorischen Geldgier der FIFA und der horrenden Preise keine Chance dazu haben. Russland, Katar, Blatter. Der Fußball hat schon vieles überstehen müssen. Übersteht er auch Trump und Infantino? Ich jedenfalls sitze heute Abend vor dem Fernseher und drücke die Daumen.
1: Diese Hoffnung unseres Gastkommentators Mike Koltermann von der Hamburger Morgenpost teilen nicht alle Medien. Viele blicken ziemlich skeptisch auf die WM, zum Beispiel die Rheinzeitung aus Koblenz.
4: Der Gigantismus kennt im entfesselten Zirkus von FIFA-Chef Infantino längst keine Grenzen mehr. Und wenn dann ein weiterer Größenwahnsinniger wie US-Präsident Trump seine Finger im Spiel hat, gibt es ohnehin kein Halten mehr. Die Männerfreundschaft der beiden Alpha-Tiere steht exemplarisch für vieles Ungute und alles Testosterongesteuerte der heutigen Zeit. Das Ego steht über allem, auf Verluste wird keine Rücksicht, der maximale Gewinn aber nur allzu gern in Kauf genommen. So wird die anstehende Mammut-WM vor allem in puncto Kommerzialisierung nach US-Geschmack noch einmal ganz neue Maßstäbe setzen.
1: Es gibt aber auch einige Medien, die trotz allem das Gute an der WM sehen. Der Tagesspiegel etwa erkennt es in den Fans.
4: Sie sind es, die gemeinsam auf den Straßen feiern. Sie sind es, die regelmäßig anprangern, dass die FIFA den Sport zerstört. Und sie lassen sich auch hierzulande die Vorfreude nicht nehmen. Die WM in den USA als neuer Härtetest für den Fußball. Auch diesen wird er überleben. Denn er hat eine Anziehung, der selbst Trump und die FIFA nichts anhaben können. Es ist die Freude am Spiel.
1: Und das waren die Standpunkte. Zusammengestellt hat sie heute Johannes Zuber.

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1: Um 4 Uhr mit Juliette Groß. Das US-Militär hat den Iran mit einer neuen nächtlichen Angriffswelle überzogen. Vom zuständigen Regionalkommando hieß es, man habe militärische Überwachungsfähigkeiten, Kommunikationssysteme und Luftverteidigungsanlagen ins Visier genommen. Der Einsatz sei inzwischen beendet. Aus der Nachrichtenredaktion Miriam Ernst.
2: Iranische Medien berichten von Explosionen in Hafenstädten an der Straße von Hormuz.

0: war auch über 1000 Kilometer entfernt, nahe der Hauptstadt Teheran. Unklar ist die Lage an der wichtigen Handelsroute. Der Iran erklärte, die Straße von Hormuz sei als Reaktion komplett für alle Schiffe gesperrt, auch für Öltanker und Frachter. Die US-Streitkräfte erwiderten, Handelsschiffe könnten weiterhin passieren. In Bahrain heulten am frühen Morgen die Sirenen wegen iranischer Vergeltungsangriffe. Auch Kuwait soll wieder angegriffen worden sein.
1: Die Spitzen der schwarz-roten Koalition haben am Abend mit Arbeitgebern und Gewerkschaften über mögliche Reformen gesprochen. Im Anschluss an die Beratungen im Kanzleramt nannte Regierungssprecher Cornelius das Gespräch ein Signal der Geschlossenheit vor den anstehenden Reformentscheidungen. Alle Teilnehmer haben weitere Gesprächsrunden vereinbart. Bei den Beratungen ging es unter anderem um die Situation am Arbeitsmarkt und die Sicherung der Sozialversicherungen. Papst Leo XIV. Hat am Abend einen Gottesdienst in der Sagrada Familia in Barcelona gefeiert. In seiner Predigt betonte er, christlicher Glaube und Krieg seien unvereinbar. Man könne nicht an Jesus glauben und gleichzeitig den Krieg fördern. Die Messe fand zu Ehren des auf den Tag genau vor 100 Jahren gestorbenen Architekten Antoni Gaudí statt, der die Sagrada Familia entworfen hatte. Im Anschluss an die Messe segnete der Papst den Hauptturm der Basilika, den höchsten Kirchturm der Welt. Heute Abend beginnt in Mexiko-Stadt die Fußball-Weltmeisterschaft. Im Eröffnungsspiel trifft Mexiko um 21 Uhr auf Südafrika. Aus Mexiko-Stadt Holger Dahl.
2: Nach 1970 und 1986 wird nun zum dritten Mal im Aztekenstadion ein WM-Eröffnungsspiel stattfinden. Sportlich ist Gastgeber Mexiko gegen Südafrika klarer Favorit. Vor dem Spiel ist eine spektakuläre Eröffnungsfeier angekündigt. Shakira wird den WM-Song präsentieren, Tenor Andrea Bocelli wird auftreten, dazu jede Menge lateinamerikanische Superstars. Zum Problem könnte in Mexico City das Wetter werden. Es gibt immer wieder starken Regen und Gewittergefahr. Außerdem wird befürchtet, dass Demonstrationen die Abläufe behindern.
1: Das waren die Nachrichten. Das Wetter in Deutschland. Tagsüber wechselnd bewölkt, später einige Schauer und einzelne Gewitter. Im Südwesten länger trocken, Höchstwerte 13 Grad im Erzgebirge bis 21 Grad im Mittelgebirge. Am Freitag zeitweise Schauer, vereinzelt Gewitter. Es ist 4.03 Uhr.
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4: Unser Blick auf die Straßen beginnt auf der A1 Osnabrück Richtung Bremen. Die ist zwischen Dreieck Ahlhorner Heide und Wildeshausen West wegen Bauarbeiten bis Montag früh jeweils zwischen 19 und 6 Uhr gesperrt. Es gibt eine Umleitung über die A29 und Ahlhorn. Die A4 Aachen Richtung Köln ist zwischen Kreuz Köln West und Köln Eiffeltor wegen Markierungsarbeiten noch bis etwa 5 Uhr gesperrt. Die A31 Meppen-Leer ist zwischen Jemgum und Leer West wegen Bauarbeiten im Ems-Tunnel bis morgen früh jeweils zwischen 20 und 6 Uhr in beiden Richtungen gesperrt. Die A71 Richtung Schweinfurt ist zwischen Oberhof und Suhl-Zeller-Mehlis wegen Wartungsarbeiten im Tunnel Hochwald bis 6 Uhr gesperrt. Auf der A81 Singen-Schaffhausen zwischen Kreuzingen und Hilzingen ist der Hohentwiel-Tunnel wegen Wartungsarbeiten bis ca. 6 Uhr in beiden Richtungen gesperrt. Dann sind wir auf der, hier springt der Rechner immer hin und her, ich bitte um Verzeihung. Dann sind wir auf der A100 in Berlin, die ist zwischen Jakob-Kaiser-Platz und Hohenzollern-Damm wegen Wartungsarbeiten in beiden Richtungen bis 5 Uhr gesperrt. Noch mehr Berlin, A111 Dreieck Oranienburg Charlottenburg. Der Tunnel Flughafen Tegel ist in beiden Richtungen wegen Wartungsarbeiten gesperrt. Jetzt die A535 Felbert Richtung Wuppertal ist zwischen Dreieck Felbert Nord und Felbert wegen Brückenarbeiten bis morgen zwischen Mitternacht und 5 Uhr gesperrt. Und die A565 Bonn-Meckenheim ist zwischen Bonn-Beuel und Bonn-Auerberg in beiden Richtungen wegen Brückenarbeiten gesperrt.
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4: Von NDR-Info in Hamburg mit Tom Westerholt am Mikrofon. Ich grüße Sie. Wir schauen gleich auf die aktuelle Lage am Persischen Golf rund um die Straße von Hormuz. Außerdem schauen wir in der Bundespolitik hinter die Kulissen und stellen uns die Frage, ob ein Maskenlieferant mit einer Millionenklage gegen das Bundesgesundheitsministerium durchkommt. Das sind drei der Themen für die kommende halbe Stunde. Und wir beginnen sie mit der Debatte um die aktuelle Gesundheitsreform. Und damit herzlich willkommen hier in der Infonacht. Gewerkschaften, Arzt Arztpraxen und Krankenhäuser. Alle gegen Bundesgesundheitsministerin Nina Warken oder zumindest gegen ihre Sparpläne. Menschen, die im Gesundheitssystem arbeiten, gehen gegen die Reformen auf die Straße. In Hannover etwa, wo die Gesundheitsminister der Länder gerade tagen, waren es am vergangenen Tag etwa 8000 Menschen. Ihr Vorwurf, die geplanten Kürzungen seien ein Schlag ins Gesicht.
5: Warken stoppen, schallt es mitten in Hannover über den Platz der Menschenrechte. Tausende Menschen sind gekommen. Der Platz ist voll. Aus ganz Deutschland sind Beschäftigte aus dem Gesundheitswesen angereist. Mehr als 80 Busse bringen die Demonstrierenden nach Hannover. Viele sind wütend und machen sich Sorgen um ihre Zukunft, so wie Krankenpfleger Mirko Oettershagen aus Köln.
6: Ich bin selber Krankenpfleger. Krankenpfleger und seit vielen Jahren und ich sag mal, die Zustände in dem Beruf sind schon so beschissen genug und sie sind auch schon länger beschissen genug und sie werden sich noch deutlich verschärfen.
5: In Hannover protestieren viele Menschen, die in Krankenhäusern arbeiten. Sollte die Reform in ihrer jetzigen Form kommen, müssten die mit weniger Geld auskommen. Tarifsteigerungen sollen etwa nicht mehr vollständig refinanziert werden. Einige Behandlungen würden nicht mehr wie bisher übernommen. Rainer Ruhschulte, Chefarzt aus Hameln, warnt vor drastischen Folgen.
7: Wir können nicht mehr so viel investieren, wie wir müssten und wollten. Wir hätten Schwierigkeiten, Personal einzustellen. Und falls uns Leistungsgruppen weggenommen würden, würden wir nicht mehr das anbieten können, was wir im Moment in guter Qualität und verlässlich anbieten.
5: Auch wenige Kilometer vom Platz der Menschenrechte in Hannover entfernt ist die Gesundheitsreform Gesprächsthema Nummer 1, nämlich bei der Gesundheitsministerkonferenz. Die wird momentan von Andreas Philippi, dem Gesundheitsminister in Niedersachsen, geleitet. Am Mittag trat auch er auf der Großdemonstration ans Rednerpult. Er sieht, genau wie Bundesgesundheitsministerin Warken, einen Reformbedarf. Der SPD-Politiker macht in Hannover aber auch klar:
8: Bei allem Verständnis für eine gesunde Finanzierung der Kosten der gesetzlichen Krankenversicherung ist in den vorliegenden Regelungen eine deutliche Schieflage, insbesondere zulasten der Versicherten und der Krankenhäuser, zu erkennen.
5: Am Abend trifft Bundesgesundheitsministerin Warken in Hannover mit den Länderressortchefs zusammen. Die haben sich schon zuvor auf einen gemeinsamen Antrag verständigt. Darin fordern sie Warken auf, den Gesetzentwurf nachzubessern. Sie fürchten, Krankenhäuser könnten reihenweise pleite gehen. Harmonisch dürfte das geplante Kamingespräch also wohl eher nicht ablaufen.
8: Wir Länder und insbesondere Niedersachsen, aktuell im GMK-Vorsitz, werden der Ministerin deutlich machen, dass mit uns Sozialreformen, die zu großen Ungerechtigkeiten in dieser Gesellschaft führen werden, nicht machbar sind.
5: Am Freitag ist die XXL-Reform von Ministerin Warken dann Thema im Bundesrat.
4: Bertil Starke berichtete aus Hannover und die Bundesgesundheitsministerin ist also in einer höchst undankbaren Situation. Das Gesundheitssystem sei definitiv zu teuer, so nicht länger finanzierbar. Es müsse also gespart werden, sagt Nina Warken. Das kommt allerdings kaum irgendwo gut an. Wir haben es gerade gehört bei den Protesten in Hannover und auch anderswo. In Hamburg blieben Arztpraxen teilweise oder komplett geschlossen. Und auch in Mecklenburg-Vorpommern und Schleswig-Holstein wurde gegen den Sparkurs protestiert. Uwe Jahn berichtet aus Kiel.
9: Ärzte, Krankenhäuser und Psychotherapeuten in Schleswig-Holstein sind sich, wenn es um die Reform der gesetzlichen Krankenversicherung geht, in einem Punkt einig. Bettina Schulz von der Kassenärztlichen Vereinigung sagt es kurz und knapp.
10: Das geht so nicht.
9: Denn nach ihren Angaben hat die Reform der Finanzierung für die gesetzlichen Krankenversicherungen direkte Auswirkungen für die Patienten und ihre Ärzte in Schleswig-Holstein.
10: Es wird so sein, da wir ja in Schleswig-Holstein ungefähr 90 Millionen weniger Geld haben für die Honorare der Kolleginnen und Kollegen, dass es zu Leistungseinschränkungen kommen wird. Und das kann bedeuten, dass ungefähr 10% der Termine auch bei Fachärzten weniger zur Verfügung stehen.
9: Dazu kämen längere Wartezeiten auf Behandlungen und Operationen oder auch Aufnahmestopps für neue Patienten. Dabei bestreitet gar keiner, dass eine Reform kommen muss.
10: Also wir sind uns einig, wir müssen was verändern. Die Kosten laufen uns wirklich aus dem Ruder und wir müssen auch in der Zukunft noch die Menschen versorgen. Aber man muss erstmal eine Idee haben, wie machen wir es denn besser, bevor man alles zerschlägt und wahllos einfach Mittel kürzt.
9: Beispiele dafür gibt es auch im Krankenhausbereich. Dort gehen, so heißt es, im Schnitt 3 von 8 Stunden Arbeitszeit nur für Dokumentation und Bürokratie drauf. Zeit, die für die Arbeit am Patienten fehlt, kritisiert Nicole Schröder, Schröder von der Krankenhausgesellschaft das Gesetz.
11: Es leistet keinen Beitrag, weil es eben gerade im Bereich der MD-Prüfung, also der Prüfung der Krankenhausabrechnung durch den medizinischen Dienst, nochmal eine deutliche Verschärfung vorsieht, was bei uns natürlich mit entsprechendem bürokratischen Aufwand einhergeht und am Ende nicht in einer besseren Patientenversorgung mündet.
9: Auch die Psychotherapeuten bemängeln die Kürzungspläne, denn schon jetzt gibt es zu wenig Nachwuchs. Durch das Gesetz würden junge Kolleginnen und Kollegen dreimal überlegen, befürchtet Clemens Feldtrupp vom Psychotherapeutenverband.
12: Wenn so kurzfristig so dramatische Änderungen wie Kürzung von Honoraren kommen, ob sie sich darauf einlassen, darauf eine berufliche Perspektive in der Niederlassung zu entwickeln.
9: Dabei könnten sie, wenn sie früh genug behandeln, oft vermeiden, dass Patienten für lange Zeit ausfallen und Krankengeld beziehen, sagt Feldtrupp weiter. Bei einem Kritikpunkt der Verbände gibt es Unterstützung von der Landesregierung. Auch Gesundheitsministerin Kerstin von der Decken, CDU, fordert, dass die Gesundheitsversorgung von Bürgergeldempfängern in Zukunft vom Bundeshaushalt übernommen wird. Henrik Herrmann, Präsident der Ärztekammer Schleswig-Holstein, hofft darauf, dass das Gesetz der Bundesregierung im Bundestag noch verbessert wird. Vor allem aber auf die Zeit danach.
13: Also die Notwendigkeit des Sparens, sagen wir ja auch alle, ist erstmal da. Mir ist aber wichtiger, dass man dann danach wirklich anfängt, diesen Mut zu Veränderungen und zu tiefgreifenden Reformen auch im deutschen Gesundheitswesen zu gehen.
9: Das Gesundheitswesen in Deutschland, es hat demnach auch nach der anstehenden Reform der Krankenkassenfinanzierung noch einen längeren Weg der Besserung vor sich.
4: Soweit der Bericht von Uwe Jahn und damit wechseln wir das Thema. Es ist seit Wochen schwer genug, den Überblick am Persischen Golf zu behalten in dem Krieg zwischen den USA und Israel mit dem Iran. In den vergangenen Tagen noch mal mehr, denn trotz eigentlicher Waffenruhe gab es immer wieder einzelne Angriffe, sowohl der US-Streitkräfte als auch Gegenschläge vom Iran, nachdem ein US-Militärhubschrauber mutmaßlich abgeschossen worden war. In den vergangenen Stunden dann die Nachricht, dass das US-Militär erhöht seine Angriffe wieder. Es gab wohl Explosionen im Süden des Iran. Und dessen Führung, hieß es, habe daraufhin die Straße von Hormuz wieder geschlossen oder habe das zumindest vor. Wir sprechen da jetzt drüber mit unserer Korrespondentin in Washington, Anne Schneider. Was genau wissen wir denn über diese jüngsten amerikanischen Angriffe?
14: Ja, so richtig genau wissen wir wenig. Also was wir eben wissen, dass Ziele im Iran angegriffen wurden, das hat Donald Trump auch gestern Nachmittag schon angekündigt. Dann das US-Zentralkommando CENTCOM verkündet, ja, wir haben angegriffen. Ziel waren Raketenstellungen, militärische Einrichtungen, iranische Boote, die laut CENTCOM Minen in der Straße von Hormuz legen wollten. Diese Angriffe waren nach wenigen Stunden wieder beendet, wie in der Nacht zuvor auch. Das sind Teile eines laufenden Schlagabtauschs mit einer eher niedrigen Intensität, der trotz Waffenruhe immer weitergeht. Also so, dass die Auseinandersetzungen unterhalb der Schwelle bleiben, die automatisch die Waffenruhe beenden würden, aber eben immer weitergeht. Und wie in der Nacht zuvor hat der Iran eben mit Gegenangriffen reagiert, unter anderem auf US-Stützpunkte in der Golfregion.
4: Was hat Donald Trump gesagt? Warum jetzt trotz eigentlicher Waffe wieder mehr Angriffe? Ist das alles noch Vergeltungsschlag für den abgeschossenen Hubschrauber?
14: Nicht nur. Also einmal Selbstverteidigung, also offizielle Linie, die dienen dem Schutz der eigenen Truppe und der Verbündeten und eben konkret als Reaktion auch auf die iranischen Angriffe, unter anderem den Abschuss von diesem Hubschrauber. Aber genauso soll eben nochmal Druck für die laufenden Verhandlungen aufgebaut werden, denn parallel laufen ja die Gespräche über ein Abkommen weiter und dieser Druck soll eben den Iran zu Zugeständnissen zwingen. Was interessant ist und ich überhaupt nicht überprüfen kann, Trump hat einem Reporter von Fox gesagt, dass er mit hochrangigen iranischen Vertretern gesprochen habe und die ihn gebeten hätten, die Bombardierung zu stoppen. Das wurde von der iranischen Seite aber sofort dementiert. Wir wissen also nicht, welche der beiden Aussagen stimmt. Allerdings weiß man, dass der Iran bislang immer direkte Gespräche mit den USA abgelehnt hat und eben die Kontakte über Vermittler genutzt. Der Iran hat sich wohl geweigert, auch gegenüber den Vermittlern auf US-Seite mit Trump selber zu sprechen, weil man Trump nicht die politische Genugtuung eines direkten Deals geben wollte. Von daher wissen wir nicht, ob da jetzt wirklich telefoniert wurde.
4: Was ist denn mit der Drohung von iranischer Seite, die jetzt mehrfach kolportiert worden ist? Also ist die Straße von Hormuz wieder dicht gemacht worden? Soll sie dicht gemacht werden? Was ist da bekannt?
14: Auch da ist die Lage sehr widersprüchlich. Der Iran hat mehrfach erklärt, dass die Straße jetzt geschlossen ist, sogar angekündigt, dass man auf Schiffe schießen will, die passieren wollen, und dass mindestens 2 Schiffe in dem Gebiet beschossen worden sind. CENTCOM bestreitet das, sagt, die Schiffe fahren weiter. Aber ich meine, faktisch ist die Straße ja schon seit 3 Monaten praktisch geschlossen, schlicht weil die Versicherungen ausgestiegen sind und die Reedereien die Passage natürlich auch nicht mehr riskieren wollen. Im Mai und Juni sind da überhaupt nur etwa 1% des normalen Verkehrs durchgefahren. Also kurz, die Straße von Hormuz ist nicht stabil offen, aber auch nicht durchgehend komplett geschlossen. Aber es geht sehr, sehr, sehr wenig dadurch.
4: Sie haben es eben selbst schon gesagt. US-Präsident Trump sagt immer wieder, er wolle sich mit solchen Aktionen auch in eine bessere Verhandlungsposition bringen. Kurz noch die Frage zum Schluss. Wie bewerten Sie das, was da jetzt aktuell gerade wieder passiert? Kann das überhaupt irgendwie hilfreich sein für ein Fortkommen in den Verhandlungen?
14: Also es gibt diverse Experten, die sagen, das Ganze ist blitzgefährlich, diese begrenzten Angriffe und gleichzeitige Diplomatie, weil es einfach zu großen Missverständnissen kommen kann und dazu, dass dieser Krieg dann doch plötzlich wieder richtig weitergeht und dass es auch eben da unten zu einem regionalen Flächenbrand kommt.
4: Also es bleibt sehr undurchsichtig zwischen den Kriegsparteien Iran und USA. Amerikanische Streitkräfte hatten in den vergangenen Stunden ihre Angriffe rund um die Straße von Hormuz wieder intensiviert. Aus Washington war das unsere Korrespondentin Anne Schneider. Vielen Dank für die Informationen.
14: Gerne.
4: Es ist 17 Minuten nach 4. Sie hören die ARD-Infonacht am frühen Donnerstagmorgen und wir schauen aufs Wetter. Da gibt's tatsächlich relativ wenig Neues. Es bleibt wechselhaft auch an diesem Donnerstag. Fast überall weiter örtliche Schauer und auch teils Gewitter. Im Südwesten besteht ab Nachmittag noch die beste Chance auf trockene und teils sonnige Abschnitte. Temperaturen zwischen 15 Grad Richtung Norden um 20 Grad Richtung Süden. Für morgen kaum anders. Es bleibt sehr durchwachsen mit weiteren Schauern und Gewittern, die dann auch den Süden wieder mehr erreichen. Höchstwerte 16 bis 23 Grad und auch das Wochenende wird nicht viel rosiger, als es im Moment ist. Dann allerdings wieder etwas wärmer mit bis zu 26 Grad.
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4: In Nordirlands Hauptstadt Belfast kam es in der vorvergangenen Nacht zu mehreren Krawallen. Und angesichts neuer Aufrufe zu Protesten hatten mehrere Schulen gestern vorzeitig den Unterricht beendet und mehrere Geschäfte wurden vorsorglich geschlossen, berichten nordirische Medien. Unsere Korrespondentin Franziska Hoppen mit einem Rückblick auf die Folgen der Nacht bis hierhin mit politischen Reaktionen.
15: Für viele Anwohner in Belfast war die vergangene Nacht ein Angsterlebnis. Schwarz vermummte Mobs zündeten erst Autos und Mülleimer an, später mehrere Wohnungen. Bewohner mussten gerettet werden. Ein Familienvater beschrieb am Morgen danach in der BBC:
16: Yesterday I was devastated.
15: Gestern war ich am Boden zerstört, entsetzt. Ich wusste nicht, was ich tun sollte, um meine Kinder zu schützen. Immer wenn ich das hier nebenan sah, dachte ich, das nächste Mal trifft es uns. Laut Medienberichten attackierten die Randalierer gezielt Wohnhäuser, in denen sie Ausländer vermuteten. Nach dem brutalen Messerangriff am Montagabend, bei dem ein sudanesischer Tatverdächtiger festgenommen wurde, hatten in den sozialen Netzwerken Agitatoren zu Protesten aufgerufen. Auch Großbritanniens bekanntester Rechtsextremer Stephen Yaxley Lennon, besser bekannt als Tommy Robinson. Milliardär und Ex-Besitzer Elon Musk teilte die Aufrufe. Diese 2 Männer erklärten der ARD am Dienstagabend, wie sie sich die Proteste erklärten.
17: They're just angry.
15: Sie sind einfach wütend auf die Regierung, weil die ihnen nicht zuhört. Sie wollen keine Masseneinwanderung in diesem Land. Jedes Mal hat die Regierung die Menschen in diesem Land im Stich gelassen, immer und immer wieder. Wenn all das nichts ändert, wird es nur noch schlimmer werden, bis es einen Punkt erreicht, an dem es kein Zurück mehr gibt. Emotionen auf der einen Seite, Zahlen auf der anderen. In Nordirland erhalten derzeit rund 2000 Menschen als Asylsuchende Unterstützung. Dr. Michna Kuibus, Forscher am Migration Observatory, einer Forschungseinrichtung für Migrationspolitik an der Universität Oxford. In Nordirland war die Zuwanderung in den letzten Jahrzehnten deutlich geringer als im übrigen Vereinigten Königreich. Es sind weniger Menschen mit Visa legal eingereist und weniger Menschen über das Asylsystem, was zu einer weniger vielfältigen Bevölkerung geführt hat. Für die Krawalle hat der Stadtrat Carl White von der Social Democratic and Labour Party deshalb eine andere Erklärung.
18: The people who set fire to
15: Diejenigen, die Busse, Wohnhäuser und Autos in Brand gesteckt haben, sind an keiner Diskussion interessiert. Es handelt sich um rechtsextreme Schläger und Brandstifter, die sich zu Verbrechen und Rechtsverstößen hinreißen lassen und von Influencern in den sozialen Medien angeheizt werden. Sie würden nun die volle Härte der Gesetzeskraft zu spüren kriegen. Und auch diese beiden Anwohnerinnen hatten für die Gewalt kein Verständnis.
17: I've just stayed at home.
15: Ich bin zu Hause geblieben. Ich wollte mich in nichts hineinziehen lassen. Warum zerstört ihr eure eigene Stadt? Die Menschen, die am nächsten Tag aufwachen, müssen das auch durchmachen. Dabei sei Belfast normalerweise eine friedliche Stadt, das betont auch Stadtrat White. Es waren viele Demonstrationen geplant, ich glaube 30 oder 40. Nur etwa 10 fanden tatsächlich statt und von diesen war nur eine kleine Minderheit gewalttätig. Im Londoner Parlament verurteilte Premierminister Keir Starmer die rassistischen Ausschreitungen aufs Schärfste. Wir rufen gemeinsam zur Ruhe auf und sind entschlossen, die Ordnung wiederherzustellen, die Polizei und alle, die an vorderster Front im Einsatz sind, zu unterstützen und dafür zu sorgen, dass Gerechtigkeit walten kann. Ähnlich klang Oppositionsführerin Cammy Badenoch. Die Menschen haben das Recht, von ihren Politikern zu erwarten, dass sie ihre Grenzen sichern. Aber niemand hat das Recht, Familien aus ihren Häusern zu vertreiben oder öffentliches Eigentum in Brand zu setzen und die Polizei anzugreifen. Der mutmaßliche Täter, dem unter anderem versuchter Mord vorgeworfen wird, war am Vormittag einem Richter vorgeführt worden. Laut Medienberichten äußerte sich der 30-Jährige nicht zu den Vorwürfen.
4: Franziska Hoppen über die Krawalle und Ausschreitungen in Belfast. Im Stadion von Fußball-Bundesligist Mainz 05 hat es einen Weltrekordversuch der ganz besonderen Art gegeben. Ziel war es, lesend eine Laola-Welle zu erschaffen. Ja, ganz genau, lesend. Aus ganz Rheinland-Pfalz hatten sich dafür Schulklassen auf den Weg nach Mainz gemacht. Und auch unsere Reporterin Rabea Amri war dabei.
18: Ich habe sehr viele Bücher zu Hause. Und ich lese auch sehr gerne.
19: Ganz früh schon sind Mira und alle anderen vom Gymnasium Kirn heute Morgen losgefahren, um rechtzeitig im Fußballstadion in Mainz zu sein.
18: Ich finde cool, dass ich das erste Mal in meinem Leben in einer Arena bin.
20: Ich lese auch sehr viel und ja, ich freue mich einfach hier zu sein.
21: Ich finde es halt richtig cool, dass diese Aktion hier mit dem Lesen, dass die alle zusammenkommen und dann zusammen lesen, ist richtig cool.
19: Tausende von Schülerinnen und Schülern, Leseratten und Fußballfans vereint, machen es sich auf den roten Schalen sitzen im Stadion bequem und warten gespannt, dass der Weltrekordversuch losgeht. Eine gelesene Laola-Welle soll entstehen. Ausgedacht hat sich das Kinder- und Jugendbuchautor Stefan Gemmel.
22: Die Idee war einfach, die Kinder jubeln zu lassen. Kinder sind gerne begeistert, sind gerne im Spaß unterwegs. Und da haben wir gedacht, wir könnten ja so eine Laola machen und dabei lesen.
19: Mitorganisiert wird das große Lese-Event vom SWR, Mainz 05 und vom Leseratten-Service. Das ist ein Unternehmen, das sich auf Leseförderung spezialisiert hat. Ein Weltrekord kann Kinder stark machen, weiß Geschäftsführerin Eva Pfitzner.
23: Das Erlebnis, dass man selber auch spürt, ich kann das. Das ist, glaube ich, sehr, sehr wichtig fürs eigene Ego. Und dann geht man vielleicht auch gestärkt an den nächsten längeren Text, den man dann wieder lesen muss, weil die Schule einem das so vorgibt, und sagt, tschakka, ich bin noch Weltrekordler, ich kann lesen, also tue ich es jetzt einfach mal und verliere meine Hemmungen.
19: Und dann rückt die große Laola immer näher. Gelesen wird ein Gedicht von Autor Stefan Gemmel, das er extra für heute geschrieben hat.
22: Es geht um den Spaß am Lesen, es geht darum, dass Bücherfreunde coole Menschen sind, dass sie empathisch sind, weil sie ja mit ihren Figuren leiden. Gutenberg kommt drin vor, weil wir sind ja nun mal in Mainz. Alles das musste ich in 21 Zweizeiler verfassen.
19: Von links nach rechts soll die Laola-Welle durchs Stadion schwappen, während die Kinder ihre zwei Zeilen nacheinander vorlesen.
23: Jede Gruppe kennt ihren eigenen Vers. Der besteht aus zwei Zeilen. Ein Zeil zum Aufspringen, ein Zeil zum Hinsetzen. Dann ist die nächste Gruppe dran. Auf und nieder, immer wieder.
19: Der Text erscheint auf der großen Stadionleinwand. Stefan Gemmel gibt den Startschuss.
24: Ganz links, ihr fangt an.
19: Aus tausenden Kehlen erklingen die Verse von Stefan Gemmel über die Freude am Lesen. Es gibt etwas auf dieser Welt, das alles in den Schatten stellt.
25: Etwas, was die Welt verbindet.
19: Am Ende der Laola-Welle heißt es, lasst uns feiern, hier und heute, wir sind coole Bücherleute. Und dann steigt die Spannung ins Unermessliche, als der Schiedsrichter vom Rekordinstitut für Deutschland die Teilnehmerzahl und das Ergebnis verkündet.
26: 7.508 Personen liegt. Insofern gibt es hier in Mainz einen Weltrekord.
27: Es ist ein krasses Gefühl. Man freut sich danach auch richtig.
28: Und vielleicht sind wir ja in 2027 im Weltrekordbuch.
29: Wir haben den Weltrekord!
4: So schöne Sachen kann man also in einem Fußballstadion machen, berichtet Rabea Amri. Was da sonst noch so geht, gibt's jetzt.
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1: Mit Thomas Kos. Jetzt geht sie los, die Fußball-Weltmeisterschaft mit dem Eröffnungsspiel am Abend um 21 Uhr deutscher Zeit zwischen Mitgastgeber Mexiko und Südafrika. Die deutschen Spieler werden sich das gemeinsam im Teamquartier anschauen. Der FIFA-Präsident Gianni Infantino wird das natürlich im Stadion live verfolgen. Kurz vor dem WM-Startschuss hat er die umstrittene WM auf einer Pressekonferenz in Mexiko-Stadt verteidigt. Philipp Weißkirch hat die Einzelheiten.
2: Ein Podium in Mexiko. Links der goldene WM-Pokal, rechts der WM-Ball und dazwischen sitzt Gianni Infantino. Vor ihm eine Journalistenschar, die vom FIFA-Präsidenten erstmal einen halbstündigen Monolog serviert bekommt. Infantino dankt zunächst ganz vielen Menschen und hakt dann die heiklen Themen der vergangenen Tage einfach selbst ab. Er sei froh, dass der Iran angesichts der schwierigen Weltlage an der WM teilnehmen könne. Aber kein Wort dazu, dass sich das iranische Team nur am Spieltag in den USA aufhalten darf und die meisten iranischen Fans wohl nicht ins Stadion dürfen. Dabei soll es laut Infantino die inklusivste WM aller Zeiten sein. Zur Posse um den Schiedsrichter aus Somalia, der trotz eines gültigen Visums nicht in die Vereinigten Staaten einreisen durfte, sagt der Schweizer, das sei zwar traurig, aber die FIFA könne nicht alles beeinflussen. Und letztlich verteidigt Infantino auch die horrend teuren Tickets. Die Preise seien angemessen, so der 56-Jährige, der darauf verweist, dass jeder verdiente Dollar wieder in den Fußball zurückfließe.
1: Von Mexiko nach München, dort wurden die Vorrunden der Handball-WM in Deutschland im kommenden Jahr ausgelost. Auf die deutschen Handballer warten Tunesien im Eröffnungsspiel, Serbien, eine Mannschaft, gegen die Deutschland bei der letzten EM verloren hat, und Uruguay als erste Hürden. Deutschland spielt alle Vorrundenspiele in München. Sollten die Vize-Europameister weiterkommen, würde Gislason mit der DRB-Auswahl alle weiteren Begegnungen in Köln austragen. Der Bundestrainer freut sich auf die Heim-WM, warnt aber auch vor den Gegnern.
5: Der Druck wird natürlich da, aber der ist immer da. Und ich denke, da überwiegt die Vorfreude bei uns allen, dieses Turnier hier zu Hause zu haben, mit perfekten Bedingungen. Aber wir wissen auch, dass ein schlechter Tag auch alles in Sand setzen kann.
1: Auf das Ausnahmeteam aus Dänemark könnte Deutschland übrigens erst im Finale treffen. Die Handball-Weltmeisterschaft beginnt am 13. Januar 2027. Das Internationale Olympische Komitee plant weitreichende Reformen für die Olympischen Spiele. Künftig soll das olympische Programm flexibler gestaltet werden. Dafür empfiehlt die IOC-Exekutive, die bisher sehr starren Regeln für das olympische Programm zu modernisieren. Mehr dazu von Christian Michel.
6: Entscheidungen sollen künftig nach festen und transparenten Kriterien getroffen werden. Bewertet werden sollen unter anderem die sportliche Bedeutung, die Attraktivität für Fans und der organisatorische Aufwand. IOC-Präsidentin Kirsty Coventry sagt, so solle das olympische Programm auch künftig relevant und global bleiben.
7: The goal of the process is to ensure that we have a program that allows for us to be relevant globally. Right?
6: Über die Vorschläge stimmen die IOC-Mitglieder Ende Juni bei einer außerordentlichen Sitzung in Lausanne ab. Wie sich das auswirken kann, zeigen aktuelle Entscheidungen der IOC-Exekutive. Skibergsteigen soll nach seinem Olympiadebüt auch 2030 zum Programm der Winterspiele gehören. Offen ist dagegen weiter die Zukunft der nordischen Kombination. Die traditionsreiche Disziplin ist für die Winterspiele 2030 bislang noch nicht bestätigt.
1: Und dann noch eine Meldung vom Tennis. Beim ATP-Turnier in Stuttgart ist Jan-Lennard Struff im Achtelfinale ausgeschieden. Zuvor hatte es auch Jannik Hanfmann erwischt.

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1: Um 4.30 Uhr mit Juliette Groß. Das US-Militär hat in der Nacht erneut Ziele im Iran attackiert. Es habe sich um Angriffe zur Selbstverteidigung gehandelt, erklärte das für die Golfregion zuständige US-Regionalkommando. Die neuen Luftschläge waren zuvor von US-Präsident Trump angekündigt worden. Iranische Medien melden Explosionen in Hafenstädten nahe der Straße von Hormus und aus der Nähe der Hauptstadt Teheran. Der Iran hat nach den jüngsten US-Angriffen nach eigenen Angaben die Straße von Hormus komplett geschlossen. Die US-Streitkräfte wiesen die Angaben aus dem Iran als falsch zurück. Ein Treffen der Koalitionsspitzen mit Vertretern von Gewerkschaften und Arbeitgeberverbänden ist am späten Abend ohne konkrete Entscheidungen zu Ende gegangen. Nach 3,5 Stunden wertete die Bundesregierung das Gespräch aber als positiv. Aus der Nachrichtenredaktion Petra Mittermeier.
2: Von einem Signal der Geschlossenheit vor den anstehenden schwierigen Reformentscheidungen ist von Seiten der Bundesregierung die Rede. Laut Regierungssprecher Cornelius sind die Wirtschafts- und Gewerkschaftsvertreter bereit, den Reformprozess konstruktiv zu begleiten. Schwerpunkte des Treffens waren demnach die Situation am Arbeitsmarkt, die Sicherung der Sozialversicherungen, der Abbau von Bürokratie und Fragen zur Steuerpolitik. Entscheidungen zu den geplanten Reformen wollen CDU, CSU und SPD nach dem bisherigen Zeitplan bei einem Koalitionsausschuss am 1. Juli treffen.
1: Der Bundestag berät heute in erster Lesung über das neue Gebäudemodernisierungsgesetz, das sogenannte Heizungsgesetz der Vorgängerregierung ablöst. Damit fällt die Regelung weg, dass der Anteil erneuerbarer Energien in neuen Heizungen mindestens 65% betragen muss. Stattdessen sollen bei neuen Öl- und Gasheizungen nach und nach mehr klimafreundliche Kraftstoffe beigemischt werden. Ein weiteres Thema im Bundestag sind schärfere Haftungsregeln für Unfälle mit E-Scootern. Geschädigte sollen es künftig leichter haben, Schadenersatz zu erhalten. Nach dem spektakulären Millioneneinbruch in eine Sparkasse in Gelsenkirchen vor fast einem halben Jahr beginnen die ersten Zivilprozesse. Vor dem Landgericht Essen fordern zwei Kunden Schadenersatz in Höhe von insgesamt etwa 450.000 Euro für gestohlenes Bargeld, Goldmünzen und Schmuck aus aufgebrochenen Schließfächern. Nach Weihnachten waren Unbekannte mit einem Spezialbohrer in den Tresorraum einer Sparkasse in Gelsenkirchen gelangt. Sie brachen fast alle 3000 Schließfächer auf und verschwanden mit der Beute. Das Wetter in Deutschland. Tagsüber wechselnd bewölkt, später einige Schauer und einzelne Gewitter. Im Südwesten länger trocken, Höchstwerte 13 Grad im Erzgebirge bis 21 Grad im Mittelgebirge. Am Freitag zeitweise Schauer, vereinzelt Gewitter 14 bis 22 Grad. Am Samstag im Nordosten Schauer und selten Gewitter, im Südwesten freundlich 16 bis 26 Grad. Das waren die Nachrichten.
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3: Und da schauen wir auf die akuten Meldungen um 4.33 Uhr. Die eine kommt von der A111, Dreieck Oranienburg-Charlottenburg in Berlin. Der Tunnelflughafen Tegel ist in beiden Richtungen immer noch wegen Wartungsarbeiten gesperrt. Und eine Meldung von der A565 Bonn-Meckenheim. Die ist zwischen Bonn-Beuel und Bonn-Auerberg in beiden Richtungen wegen Brückenarbeiten gesperrt. Kommen Sie überall gut durch.
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3: Mit Tom Westerholt am Mikrofon. Guten Morgen. In der ARD Infonacht bei uns geht es jetzt um 287 Millionen Euro und dazu nochmal 160 Millionen Euro Zinsen. Die fordert ein Hamburger Unternehmen vor dem Landgericht Bonn vom Bundesgesundheitsministerium. Hintergrund ist ein gescheiterter Maskendeal in der Hochphase der Corona-Zeit. Die Hamburger Firma war nach eigenen Angaben telefonisch und per Mail vom damaligen Bundesgesundheitsminister Jens Spahn von der CDU mit Maskenlieferungen beauftragt worden. Diese Beauftragungen wurden jedoch laut der Klage dann zu kurzfristig wieder zurückgezogen. Aus Bonn berichtet Jochen Hilgers.
4: Beide Seiten, die klagende Firma und das beklagte Bundesgesundheitsministerium, kamen sich nicht näher. Eine gütliche Einigung wird es nicht geben, sagt Bonns Gerichtssprecher Stefan Schulz.
5: Die Klägerseite hat ausgeführt, dass sie grundsätzlich vergleichsbereit wäre. Von Seiten der Beklagten wurde ein Vergleichsabschluss allerdings abgelehnt unter Hinweis darauf, dass hier weiterhin davon ausgegangen wird, dass es keinen Kaufvertrag gab.
4: Kaufvertrag ja oder nein, das ist die entscheidende Frage in dem Verfahren, das mittlerweile 460 Millionen Euro schwer ist. Der Richter fasste den Verfahrensstand in etwas mehr als einer Stunde zusammen. Es war der Beginn der Corona-Zeit. Masken und medizinisches Gerät waren weltweit begehrt. Die Preise gingen durch die Decke. Der damalige Bundesgesundheitsminister Jens Spahn persönlich meldete sich auf dem Handy des Geschäftsführers der klagenden Firma. Jetzt will ich erst einmal rechtlich verbindlich das Zeug, soll er laut Klägerin gesagt haben und meinte offenbar eine Lieferung von mehr als 350 Millionen Masken. Der Anwalt der Klägerin, Dennis Geißler, sagt weiter.
6: Jens Spahn hat ganz deutlich gesagt, ich befinde mich in einer Zwangslage, ich brauche dringend Ihre Hilfe, hat er dem Geschäftsführer der Klägerin gesagt. Und die Klägerin hat dann sofort reagiert und sofort die vom Gericht zitierte Liste erstellt. Sie müssen sich vorstellen, wir sprechen hier über Waren, die auf der ganzen Welt gefragt waren.
4: Es sei ein Fall aus dem juristischen Lehrbuch, sagte der vorsitzende Richter. Nicht nur das Telefonat, auch ein umfangreicher E-Mail-Verkehr legt laut Klägerin nahe, dass das Geschäft unbedingt zustande kommen sollte. Gerichtssprecher Stefan Schulz über den heutigen Ablauf.
5: Die Kammer hat sehr umfassend in den Sachen Streitstand eingeführt. Sie hat sehr wesentliche Dokumente der Genese eben dieses streitigen Vertragsabschlusses dargestellt, teilweise auch im Wortlaut zitiert und dann eben kurz skizziert, auf welche rechtlichen Fragestellungen es hier bei einer möglichen Entscheidung ankommen könnte.
4: Irgendwann war die Klägerin für sie überraschend raus aus dem Geschäft. Den Zuschlag bekam neben anderen die bis dato völlig unbekannte Firma Emix aus der Schweiz, die zu dem Zeitpunkt lediglich 400 Euro Stammkapital hatte, wie Rechtsanwalt Geißler süffisant vor Gericht anmerkte. Für ihn wurde vor allem klar, unter welchem Druck alle Beteiligten standen.
6: Die Bundesregierung oder das Gesundheitsministerium und vor allen Dingen der Gesundheitsminister stand vor dem Problem, dass er ganz dringend diese Masken benötigte und andere Waren. Und das sagte er auch sehr deutlich.
4: Haben Sie denn eine Erklärung, warum es dann nicht zu diesem Geschäft gekommen ist?
6: Ehrlicherweise, Sie wissen, ich habe das gerade auch noch mal aktiv gefragt. Die Erklärung ist bis heute nicht gekommen. Ich persönlich wundere mich da sehr drüber, weil ja unstreitig ist, dass die Pure Fashion Agency GmbH deutlich niedrigere Preise angeboten hat als letztendlich die Unternehmen, die dann hinterher die Masken geliefert haben.
4: Die Anwälte des Bundesgesundheitsministeriums wollten sich heute mit Blick auf das laufende Verfahren nicht äußern. Eine Entscheidung könnte am 22. Juli fallen.
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3: Die sogenannten Ewigkeitschemikalien sind wohl noch gefährlicher als bisher vermutet. Die EU-Chemikalienbehörde stufte einen PFAS-Stoff jetzt als schädlich für die menschliche Fortpflanzung ein. Diese Feststellung hat auch Auswirkungen auf die aktuelle Verbotsdiskussion. Andreas Meyer-Feist berichtet.
7: Untersucht wurde die Ewigkeitschemikalie TFA. Sie kommt als Abbauprodukt in Pestiziden und Kühlmitteln vor. Der Prüfausschuss der EU-Behörde stufte die Chemikalie als besonders schädlich und absolut unzerstörbar ein. Nach EU-Angaben kann sie die Fruchtbarkeit verringern, das Kind im Mutterleib schädigen und Schilddrüse und Leber beeinträchtigen. Weil sich der Stoff schnell in Wasser auflöst, kommt er auch leicht ins Trinkwasser. Der Stoff kann auch noch nicht aus den Abwässern gefiltert werden. Die Einstufung der EU-Behörde könnte die aktuelle Verbotsdebatte rund um die PFAS-Substanzen beeinflussen, zu der auch dieser Stoff gehört. Die OECD hat eine globale Datenbank dazu veröffentlicht, erklärte Jenny Ivarsson von der nationalen schwedischen Umweltbehörde, mit 4.730 verschiedenen PFAS-Substanzen. Die EU-Kommission arbeitet seit 1,5 Jahren an einem umfassenden Verbot. Bisher gilt es nur für einige Untergruppen. Die Bundesregierung lehnte bisher ein allgemeines Verbot ab, mit Blick auf die Probleme, PFAS durch weniger schädliche Substanzen zu ersetzen. Andere Länder wie Schweden fordern aber einen umfassenden Bann. Der hat sich bisher nicht durchsetzen lassen. Die grüne Europaabgeordnete Jutta Paulus warnte davor, sich mit Teilverboten zufrieden zu geben. Die Folge wäre, dass PFAS weiter genutzt werden dürfte. Mit der Folge,
8: dass jegliche Forschung an Alternativen eingestellt wird. Wenn ich weiß, das, was ich ersetzen will, wird sowieso nie beschränkt werden, dann ist, ich sag jetzt mal, der Business Case äußerst überschaubar und habe dann vielleicht eine Alternative, die aber vermutlich gegenüber dem, was bereits am Markt ist, nicht konkurrenzfähig ist.
7: Die aktuell untersuchte Chemikalie sei sehr beständig und sehr mobil und berge das Risiko, eine sehr dauerhafte und weit gestreute Kontamination der Wasserressourcen zu verursachen, erklärten europäische Umweltorganisationen. Die Empfehlung, die es jetzt dazu gibt, könnte Einfluss haben auf die in vielen Ländern noch längst nicht abgeschlossene Meinungsbildung zu diesem Thema. Der aktuelle Prüfauftrag erging unter anderem auch von der Bundesregierung. Der Druck auf die EU-Kommission, auf den Rat und auf das Europaparlament, eine politische Lösung zu finden, dürfte jetzt größer werden.
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3: Vor genau 25 Jahren sagte der SPD-Politiker Klaus Wowereit den heute berühmten Satz: Ich bin schwul und das ist auch gut so. Kurz danach wurde Wowereit neuer regierender Bürgermeister von Berlin. Mit seinem öffentlichen Coming-out, dem ersten eines deutschen Spitzenpolitikers, hat er vieles bewegt für die queere Community. Aber seit einiger Zeit gibt es auch wieder mehr Anfeindungen und Gewalt. Darüber hat mein Kollege Tobi Schäfer vom WDR mit Benjamin Kinkel gesprochen, Landesgeschäftsführer des queeren Netzwerk NRW. Zuerst ging es nochmal um diesen berühmten Satz von Klaus Wowereit. Wie gut kann sich Benjamin Kinkel noch an diesen Moment erinnern?
9: Total tatsächlich, weil das auch genau in meine Coming-out-Phase damals fiel. Der Satz ist in die Geschichte der bundesdeutschen Politik eingegangen und das völlig zu Recht. Für die queeren Communities war das damals einfach ein Wendepunkt, weil etwas, was lange ein Manko war, etwas, was womit man erpresst werden konnte, wo es schwierig war für PolitikerInnen rauszugehen, plötzlich positiv konnotiert war. Plötzlich war da jemand, der hat es geschafft, das zu sagen und ist danach Oberbürgermeister geworden. Das für sehr lange Jahre. Das war ein absoluter Wendepunkt für die queeren Communities und ein ganz mutiger Schritt von Wowereit damals.
10: Also war sowas wie ein Vorbild dann?
9: Er war absolut ein Vorbild, also auch für mich ganz persönlich, muss ich sagen. Aber ich glaube, für ganz viele andere PolitikerInnen heute ist es ja doch deutlich gewöhnlicher, dass in demokratischen Parteien auch Menschen offen, lesbisch, schwul, trans sind.
10: Mittlerweile ja, aber damals war es dann eben, oder war er der Erste, der sich öffentlich so sehr dazu bekannt hat. Was hat es dann mit denen gemacht, die bis dahin ein Versteckspiel ja machen mussten, die sich nicht getraut haben? War dann klar, okay, jetzt gehe ich auch an die Öffentlichkeit und sage, also ich meine jetzt nicht Politiker, sondern ich meine jeden anderen, der halt einfach Angst hatte, sich zu outen. Fiel es dann total einfach zu sagen, ja, ich bin auch schwul?
9: Naja, ich glaube, es gibt ja für jede Person auch unterschiedliche Strategien, damit umzugehen mit der eigenen sexuellen Orientierung. Für viele war das ein Vorbild und für viele hat es das sicherlich auch Mut gemacht, ohne Frage. Ich finde aber auch wichtig zu sagen, ist auch völlig okay, wenn Menschen sagen, ich muss es nicht ganz immer groß rausposaunen. Da gibt es unterschiedliche Strategien, weil Menschen unterschiedlich sind und es ist okay, so damit umzugehen.
10: Das betrifft jetzt die Leute, die sich dann geoutet haben. Wie ist es bei der restlichen Gesellschaft? Wie sehr ist die Akzeptanz bei der gesamten Gesellschaft dann gestiegen, weil ein Politiker nach vorne gegangen ist mit dieser Aussage?
9: Naja, es war jetzt nicht alleine Wowereits Aussage, sondern das war ja auch in einem Setting quasi drin und war eingebettet. Insofern glaube ich, ist es super, dass wir da über ein Zeichen sprechen, was Wowereit gemacht hat. Und gleichzeitig gab es dann ja viele gesetzliche Entwicklungen, die erst die Grundlage dafür geschaffen haben, dass Menschen selbstbestimmt sagen können, ich bin lesbisch, ich bin schwul, ich bin trans. Und dafür hat Wowereit sicherlich massiv auch beigetragen.
10: Und wie war die Situation davor? Also da reden wir natürlich nicht nur über keine rechtliche Gleichstellung, sondern ja auch über andere Dinge. Wie hat sich das geäußert bis zu der Zeit?
9: Naja, wir sprachen ja bis in die 90er Jahre hinein auch von der Kriminalisierung tatsächlich ja von gleichgeschlechtlichem schwulem Sex über den Paragraphen 175. Und es war ja schon ein Klima, wo wirklich dieses Queersein, Lesbischsein, Schwulsein ein Manko hat. Es war wirklich eine Schwäche. Es war etwas, was eine Person zu einer Persona non grata machen konnte, wo Chancen verwehrt wurden, wo Karrieren nicht mehr möglich waren. Und da war Wowereit eben doch einer der Ersten, der gesagt hat, ich mache Karriere und habe trotzdem gesagt, ich bin übrigens schwul. Und das ist das Großartige an diesem Satz gewesen.
10: Wie war das bei Ihnen? Sie haben auch gesagt, für mich war es eine Art von Befreiung. Was hat das für Sie dann geändert?
9: Naja, genau dieses Erfahren von, da steht jemand zu seiner eigenen Orientierung, zu seiner eigenen Liebe, die er hat. Und das ist völlig gleichgültig für die Karriere, für den eigenen Lebensweg. Und das ist ja das, was queere Communities immer wieder fordern. Es ist doch egal, wen ich liebe, lass mich mein Leben selbstbestimmt leben. Und da hat Wovereit einen großen Schritt gemacht.
10: Total, aber haben Sie denn das Gefühl, da gingen dann tatsächlich Türen auf, die vielleicht sonst zugeblieben wären, wenn es diese Entwicklung nicht gegeben hätte?
9: Naja, er hat auf jeden Fall durch diese Aussage in der bundesdeutschen Politik schon auch dafür gesorgt, dass es eine andere Akzeptanz gibt, dass auch andere Parteien gemerkt haben, Mensch, ich kann damit ja offen umgehen oder auch nicht, aber ich kann auf jeden Fall irgendwie auch untereinander in der Politik darüber sprechen, Mensch, ich bin lesbisch, Mensch, ich bin schwul. Es ist ja auch so, dass viele dieser PolitikerInnen sich auch heute zusammentun, dass sie Gruppen, sich in Gruppen treffen und überlegen, ah, wie können wir denn bestimmte Themen vielleicht voranbringen? Das ist super, dass es das gibt. Das war früher undenkbar.
10: Und jetzt spulen wir mal 25 Jahre von damals in die Gegenwart und müssen seit einiger Zeit auch immer mal wieder über das Wort Backlash reden, also eine Art von Zurückentwicklung, wird von vielen beklagt. Inwiefern können Sie das bestätigen?
9: Ich glaube, ich würde mit einer Vorbemerkung anfangen, weil es gibt zwei parallele Entwicklungen. Das eine ist, dass die Gesellschaft insgesamt viel akzeptierter ist heute gegenüber queeren Menschen. Und das ist ganz richtig und gut so, weil queere Menschen die gleichen Rechte in einer Demokratie haben sollen. Und dann gibt es die andere Entwicklung, dass eine sehr laute Minderheit, so würde ich das sagen, diesen Backlash ausgelöst hat. Und der ist tatsächlich besorgniserregend. Gestern sind die Zahlen von Bundesinnenminister Dobrindt vorgestellt worden über das BKA. Und wir haben wieder einen Anstieg um knapp 13% bei den queerfeindlichen Straftaten. Das ist eines der ersten Belege, wo ich sage, ja, schaut dahin, da passiert etwas, da wird Gewalt ausgeübt, da wird werden Beleidigungen ausgesprochen gegen queere Menschen. Und ja, das ist Ausdruck eines Backlashes. Warum ist das so gefährlich? Weil wir nennen das tatsächlich Verfeindlichung. Es geht nicht mehr nur darum, dass queere Menschen nicht gemocht werden oder dass man das selber nicht versteht oder dass das eine andere politische Position ist, sondern queere Menschen werden zu Feinden gemacht tatsächlich. Und das macht diesen Backlash so unglaublich gefährlich, weil wenn Menschen zu Feinden gemacht werden, dann ist da immer ein bisschen so diese Aufforderung im Zweifel drin oder diese Zwischenzeile drin, müsste man nicht eigentlich was gegen diese queeren Menschen tun? Sind sie nicht eigentlich eine Bedrohung? Und das ist etwas, da muss ich auch ganz ehrlich sagen, das besorgt uns als queere Communities massiv.
10: Aber was ist denn der Auslöser dafür, dass es diese Gedanken jetzt wieder gibt, dass man eben sich dieses Feindbild schafft?
9: Naja, was wir ja seit ein paar Jahren beobachten, ist, dass einfach gegen queere Menschen, gegen queere Organisationen tatsächlich mit Lügen vorgegangen wird, ne? Also seit vielen Jahren betreiben wir, seit knapp 30 Jahren auch ein Aufklärungsprojekt, wo eben junge Menschen in Schulen gehen und eine Begegnung herstellen zwischen queeren Menschen und den SchülerInnen und einfach eine Möglichkeit zu geben, die Fragen zu stellen. Es gibt weite Kreise, die dazu sagen, das sei eine Ideologisierung, das sei eine Frühsexualisierung. Das ist völliger Unsinn, wissenschaftlich überhaupt gar nicht halten. Aber es verfängt. Und so gibt es zu vielen anderen Bereichen rund um queere Menschen eben einfach Lügen, die verbreitet werden und leider die Menschen auch glauben.
10: Welche Rolle spielt das Internet? Bei vielen Dingen ja ein entscheidender Faktor, aber dort verschärft sich der Ton ja auch enorm.
9: Naja, ich glaube, das ist wie bei allen Themen letztlich, dass es da eben diese Bubbles, diese Blasen quasi gibt, diese Kommunikationsblasen, wo nicht mehr widersprochen wird, wo nur sich selbst bestätigt wird und auch die absurdesten Themen und Thesen da eben plötzlich geglaubt werden.
10: Fühlen Sie sich bedroht?
9: Wir fühlen uns insgesamt als queere Communities schon auch bedroht. Es macht uns Sorge. Im letzten Jahr hat die Landesregierung eine Studie rausgegeben, wo über 5000 queere Menschen teilgenommen haben aus Nordrhein-Westfalen. Und da haben 82% gesagt, ich mache mir Sorgen über die Zukunft. Und das ist tatsächlich neu, weil es lange, auch seit Wovereit, um darauf zurückzukommen, eigentlich eine Zeit war, wo wir als queere Communities dachten, ja, es ist noch nicht alles gut, ja, und dauert einiges zu lange, aber es gibt eine Richtung. Wir gehen da in eine bessere Welt, in eine gleichere Welt für queere Menschen. Und das ist verschwunden. Es ist eine große Sorge da. Und wir sehen das eben auch, wenn wir uns zum Beispiel die CSD-Demonstrationen angucken. Es gibt so viele Nordrhein-Westfalen wie noch nie. Auch das wieder ein ganz tolles Signal eigentlich, auch gerade im ländlichen Raum. Und gleichzeitig beschäftigen sich diese CSD-OrganisatorInnen wirklich mit Sicherheitsfragen, weil da teilweise sehr, sehr rechtsextreme Menschen und Gruppen auf sie warten, sie einschüchtern, Bedrohungen aussprechen. Und das hat es vor 10 Jahren so noch nicht gegeben.
10: Und gleichzeitig der Christopher Street Day, also der CSD, tatsächlich auch immer eine Gelegenheit, wirklich auch nochmal in die Öffentlichkeit für sich auch einzutreten und quasi auf sich aufmerksam zu machen. Und trotzdem gibt es dann jetzt eben ja diese Anfeindungen, diesen Gegenwind, sage ich jetzt mal. Wie eng verknüpft ist das für Sie alles an die grundsätzliche gesellschaftliche Temperatur? Also wir haben eine Unzufriedenheit mit der Politik, wir haben wenig Zusammenhalt, es wirkt alles irgendwie sehr festgefahren. Wie sehr spielt das damit rein?
9: Naja, ich glaube, dass das absolut damit zusammenhängt. Es gibt ja, sagen wir mal, so eine gewisse Kommunikationsblase, wo dann nicht nur queere Rechte abgelehnt werden, sondern grundsätzlich viele liberale Werte, auch wenn wir dann über das Thema Rassismus sprechen, wenn wir über Klimawandel sprechen. Das heißt, da gibt's ja schon auch eine Überschneidung tatsächlich. Und insgesamt halte ich das für absolut demokratierelevant, weil eine Demokratie, in der Menschen, die gleich sind, und das sind queere Menschen, aber diskriminiert werden dürfen, sage ich mal, dürfen in Häkchen jetzt, weil die Polizei nicht in der Lage ist, dagegen vorzugehen, weil Social-Media-Konzerne nicht intervenieren, wenn das passiert. Diese Demokratie nimmt Schaden auf Dauer und wir müssen da ganz dringend viel mehr machen.
10: Ja, aber was denn? Das ist ja die große Frage. Wie kommen wir da raus? Wie kommen wir dahin, dass sexuelle Vielfalt wieder so selbstverständlich ist, wie es ja eigentlich normal ist?
9: Ich würde nochmal sagen, dass wir ja eine parallele Entwicklung haben und was mir Mut macht, ist, dass es weiterhin so ist, dass es eine Mehrheit der Menschen gibt, für die das völlig selbstverständlich ist. Ich glaube, ein Punkt ist, diese Menschen müssen wir stärken. Wir haben auch in der Befragung der Landesregierung im letzten Jahr gehabt, dass die Fachkräfte, also die, die im Gesundheitssystem arbeiten, in der Pflege, bei der Polizei oder die Lehrkräfte, dass die alle sagen, wir erkennen an, dass wir eigentlich viel mehr wissen müssen über queere Menschen, um denen entsprechend gut begegnen zu können. Es gibt aber zu wenig Fortbildungen. Im Schulsystem gibt es viel zu wenig Fortbildung, um Lehrkräfte wirklich darauf vorzubereiten, um Mobbing und Diskriminierung gegen queere Menschen ernst nehmen zu können. Im Gesundheitssystem ist genau dasselbe. Wenn Transmenschen im Klinikum sind, dann ist es relativ sicher, dass sie irgendeine Form von Diskriminierung erfahren. Also, was müsste man machen? Die Landesregierung und wir als gesamte Gesellschaft, wir müssten uns fortbilden. Da muss es verpflichtende Kurse geben. Das ist ein Teil von Demokratiebildung, würde ich tatsächlich formulieren. Queere Menschen sind kein Sonderwissen, es ist Teil von Demokratie. Wer sind wir als gemeinsame BürgerInnen in Nordrhein-Westfalen?
3: Das sagt Benjamin Kinkel, er ist Geschäftsführer vom queeren Netzwerk NRW.
0: Kultur.
3: Steven Spielberg und Außerirdische, das ist eine der großen Erfolgsgeschichten des Kinos. Mit seinen Klassikern Unheimliche Begegnung der dritten Art und E.T. hat Spielberg ganze Generationen von Zuschauern geprägt. Jetzt kehrt er zu diesem Thema zurück. Sein neuer Film Disclosure Day, der Tag der Wahrheit, stellt eine einfache, aber folgenreiche Frage. Was wäre, wenn die Menschheit plötzlich erfährt, dass sie eben nicht allein im Universum ist? Anna Wollner über einen Film, der weniger von Außerirdischen erzählt, als von unserer Gegenwart.
11: Wenn sie rausfinden würden, dass wir nicht allein sind. Wenn es ihnen jemand zeigen, es beweisen würde. Würde ihnen das Angst machen?
12: Regielegende Steven Spielberg stellte in seinem 36. Spielfilm eine zentrale Frage. Und je länger Disclosure Day dauert, desto deutlicher wird, die Antwort darauf interessiert ihn mehr als die Außerirdischen selbst.
13: Guten Morgen, Kansas City. Was erwartet uns heute?
14: Oh, heute ist...
12: Emily Blunt spielt Margaret Fairchild, Wettermoderatorin eines Lokalsenders in Kansas City. Als sie auf Hinweise zu einer jahrzehntelang geheim gehaltenen Wahrheit stößt, gerät ihr Leben aus den Fugen. Gemeinsam mit dem Cybersicherheitsexperten Daniel Kellner, gespielt von Josh O'Connor, macht sie sich auf die Suche nach Antworten. Antworten, die mächtige Kreise um jeden Preis verborgen halten wollen.
15: Die Menschen haben ein Recht auf die Wahrheit. Sie gehört allen 7 Milliarden Menschen.
12: Was nach klassischer Science-Fiction klingt, entwickelt sich schnell zu etwas anderem. Spielberg erzählt keinen Film über die Faszination des ersten Kontakts. Er erzählt einen Verschwörungsthriller, einen Film über Geheimhaltung, Desinformation und die Frage, wem wir überhaupt noch glauben können. Immer wieder erinnert Disclosure Day an die großen paranoiden Politthriller der 1970er Jahre. Die eigentliche Bedrohung kommt nicht aus dem All, sondern aus den Institutionen, die Informationen kontrollieren und Wahrheiten verwalten.
15: Ich höre zu, Noah. Darüber habe ich eine ganze Menge gelernt.
16: Von deinen Freunden?
15: Ja, sie betrachten Empathie als Selektionsvorteil, als den alles übertrumpfenden Selektionsvorteil im Wesentlichen, als den Kern sämtlichen organischen Seins. Unsere mangelnde Einsicht, dies anzuerkennen, wird zu unserem Aussterben führen.
12: Das ist zunächst ausgesprochen spannend. Spielberg erzeugt eine permanente Atmosphäre der Unsicherheit. Visuell bleibt der inzwischen 79-jährige Regisseur dabei beeindruckend souverän. Kameramann Janusz Kaminski taucht den Film in kalte, unheimliche Bilder. John Williams liefert einen melancholischen Score. Und vor allem Emily Blunt und Josh O'Connor sorgen dafür, dass die Geschichte trotz aller Verschwörungsmythen geerdet bleibt.
17: Ich kenne dich.
12: Spielberg interessiert sich letztlich weniger für die Frage, ob es außerirdisches Leben gibt. Ihn interessiert, was passiert, wenn Menschen feststellen müssen, dass ihre Gewissheiten nicht mehr tragen. Der Film kreist um Wahrheit und Desinformation, um Macht und Kontrolle über Wissen. Wer entscheidet, was die Öffentlichkeit erfahren darf? Wie verändert sich eine Gesellschaft, wenn sie das Vertrauen in ihre Institutionen verliert? Das sind Fragen, die Disclosure Day deutlich stärker beschäftigen als die klassischen Motive des Science-Fiction-Kinos.

0: aufgeblasener Science-Fiction-Thriller, der mehr vorgibt zu sein, als er am Ende ist.
1: Sagt unsere Filmkritikerin Anna Wollner über Disclosure Day, der Tag der Wahrheit. Der neue Film von Steven Spielberg läuft ab heute in den Kinos.
2: Standpunkte.
1: Heute Abend wird die Fußball-Weltmeisterschaft angepfiffen, die in den kommenden 5,5 Wochen in Mexiko, den USA und Kanada stattfindet. Das Turnier ist so groß wie nie und ziemlich umstritten. Unser Gastkommentator ist heute Mike Koltermann, Chefredakteur des Hamburger Morgenpost. Er hofft trotz allem auf ein schönes Turnier.
3: Wenn beim WM-Eröffnungsspiel erstmals nach 4 Jahren wieder der Ball auf dieser Bühne rollt, wenn Milliarden Menschen vor dem Bildschirm mitfiebern, dann verblasst der Alltag und noch so große Sorgen sind mal kurz weit weg. Zumindest sollte es so sein. Aber erzählen Sie das mal Oma Artan. Die USA ließen den somalischen FIFA-Schiedsrichter nicht einreisen. Der Grund? Sicherheitsbedenken. Oder erzählen Sie es den Fans der mexikanischen Mannschaft. Die müssen auch während des Turniers in den USA Angst vor Trumps entfesselt agierenden Immigrationsbehörden haben. Oder erzählen Sie es den Fans, die gerne in die Stadien gegangen wären, aber aufgrund der notorischen Geldgier der FIFA und der horrenden Preise keine Chance dazu haben. Russland, Katar, Blatter. Der Fußball hat schon vieles überstehen müssen. Übersteht er auch Trump und Infantino? Ich jedenfalls sitze heute Abend vor dem Fernseher und drücke die Daumen.
1: Diese Hoffnung unseres Gastkommentators Mike Koltermann von der Hamburger Morgenpost teilen nicht alle Medien. Viele blicken ziemlich skeptisch auf die WM, zum Beispiel die Rheinzeitung aus Koblenz.
4: Der Gigantismus kennt im entfesselten Zirkus von FIFA-Chef Infantino längst keine Grenzen mehr. Und wenn dann ein weiterer Größenwahnsinniger wie US-Präsident Trump seine Finger im Spiel hat, gibt es ohnehin kein Halten mehr. Die Männerfreundschaft der beiden Alpha-Tiere steht exemplarisch für vieles Ungute und alles Testosterongesteuerte der heutigen Zeit. Das Ego steht über allem, auf Verluste wird keine Rücksicht, der maximale Gewinn aber nur allzu gern in Kauf genommen. So wird die anstehende Mammut-WM vor allem in puncto Kommerzialisierung nach US-Geschmack noch einmal ganz neue Maßstäbe setzen.
1: Es gibt aber auch einige Medien, die trotz allem das Gute an der WM sehen. Der Tagesspiegel etwa erkennt es in den Fans.
4: Sie sind es, die gemeinsam auf den Straßen feiern. Sie sind es, die regelmäßig anprangern, dass die FIFA den Sport zerstört. Und sie lassen sich auch hierzulande die Vorfreude nicht nehmen. Die WM in den USA als neuer Härtetest für den Fußball. Auch diesen wird er überleben. Denn er hat eine Anziehung, der selbst Trump und die FIFA nichts anhaben können. Es ist die Freude am Spiel.
1: Das waren die Standpunkte. Zusammengestellt hat sie heute Johannes Zuber.

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1: Um 5 Uhr mit Juliette Groß. Das US-Militär hat den Iran mit einer neuen nächtlichen Angriffswelle überzogen. Vom zuständigen Regionalkommando hieß es, man habe militärische Überwachungsfähigkeiten, Kommunikationssysteme und Luftverteidigungsanlagen ins Visier genommen. Der Einsatz sei inzwischen beendet. Aus der Nachrichtenredaktion Miriam Ernst.
2: Iranische Medien berichten von Explosionen in Hafenstädten an der Straße von Hormus, aber auch über 1000 Kilometer entfernt, nahe der Hauptstadt Teheran. Unklar ist die Lage an der wichtigen Handelsroute. Der Iran erklärte, die Straße von Hormus sei als Reaktion komplett für alle Schiffe gesperrt, auch für Öltanker und Frachter. Die US-Streitkräfte erwiderten, Handelsschiffe könnten weiterhin passieren. In Bahrain heulten am frühen Morgen die Sirenen wegen iranischer Vergeltungsangriffe. Auch Kuwait soll wieder angegriffen worden sein.
1: Die Spitzen der schwarz-roten Koalition haben am Abend mit Arbeitgebern und Gewerkschaften über mögliche Reformen gesprochen.

0: Im Anschluss an die Beratungen im Kanzleramt nannte Regierungssprecher Cornelius das Gespräch ein Signal der Geschlossenheit vor den anstehenden Reformentscheidungen. Alle Teilnehmer haben weitere Gesprächsrunden vereinbart. Bei den Beratungen ging es unter anderem um die Situation am Arbeitsmarkt und die Sicherung der Sozialversicherungen. Erstmals seit einem Jahrzehnt ist die Zahl der Menschen, die gewaltsam aus ihrer Heimat vertrieben wurden, gesunken. Wie das UN-Flüchtlingshilfswerk UNHCR in seinem Jahresbericht mitteilte, waren zu Jahresbeginn 118 Millionen Menschen aufgrund von Verfolgung, Konflikten, Gewalt, Menschenrechtsverletzungen oder Unsicherheit gezwungen zu fliehen. Das waren fast 5,5 Millionen Menschen weniger als ein Jahr zuvor. Hauptgrund für den Rückgang ist laut UNHCR, dass Menschen in Länder zurückkehren, die immer noch als Brennpunkte gelten, etwa Afghanistan, Kongo, Sudan und Syrien. Heute Abend beginnt in Mexiko-Stadt die Fußball-Weltmeisterschaft. Im Eröffnungsspiel trifft Mexiko um 21 Uhr auf Südafrika. Aus Mexiko-Stadt Holger Dahl.
1: Nach 1970 und 1986 wird nun zum dritten Mal im Aztekenstadion ein WM-Eröffnungsspiel stattfinden. Sportlich ist Gastgeber Mexiko gegen Südafrika klarer Favorit. Vor dem Spiel ist eine spektakuläre Eröffnungsfeier angekündigt. Shakira wird den WM-Song präsentieren, Tenor Andrea Bocelli wird auftreten, dazu jede Menge lateinamerikanische Superstars. Zum Problem könnte in Mexico City das Wetter werden. Es gibt immer wieder starken Regen- und Gewittergefahr. Außerdem wird befürchtet, dass Demonstrationen die Abläufe behindern.
0: Das waren die Nachrichten. Das Wetter in Deutschland. Tagsüber wechseln bewölkt, später einige Schauer und einzelne Gewitter. Im Südwesten länger trocken, Höchstwerte 13 Grad im Erzgebirge bis 21 Grad im Mittelgebirge. Es ist 5.03 Uhr.
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3: Wir schauen auf die Straßen. Die A1 Osnabrück Richtung Bremen ist zwischen Dreieck Ahlhorner Heide und Wildeshausen West wegen Bauarbeiten bis Montag früh jeweils zwischen 19 Uhr und 6 Uhr gesperrt. Die Umleitung führt über die A29 und Ahlhorn. A14 Richtung Dresden zwischen Magdeburg-Sudenburg und Magdeburg-Reform stockender Verkehr nach einem Unfall. Der Verkehr wird an der Unfallstelle vorbeigeleitet. Die A31 Meppen-Leer ist zwischen Jemgum und Leer West wegen Bauarbeiten im Ems-Tunnel bis Montag früh jeweils zwischen 20 und 6 Uhr in beiden Richtungen gesperrt. Die A71 Richtung Schweinfurt ist zwischen Oberhof und Suhl-Zellamelis wegen Wartungsarbeiten im Tunnel Hochwald bis 6 Uhr gesperrt. Auf der A81 Singen-Schaffhausen zwischen Kreuzingen und Hilzingen ist der Hohentwiel-Tunnel wegen Wartungsarbeiten bis ca. 6 Uhr in beiden Richtungen gesperrt. Und die A565 Bonn-Meckenheim ist zwischen Bonn-Beuel und Bonn-Auerberg in beiden Richtungen wegen Brückenarbeiten gesperrt.
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3: Von NDR Info in Hamburg. Eröffnung der Fußball-Weltmeisterschaft in Mexiko. 170 Jahre altes Selterswasser im Museum und jede Menge Stress rund um die Reformvorhaben der Bundesregierung. Das sind drei der Themen in der kommenden halben Stunde. Ich bin Tom Westerholt. Willkommen zur Infonacht. Was würden Sie denken, wenn Sie in einen wichtigen Termin gehen und schon vor der Tür jemand zu Ihnen sagt: Erwarten Sie nicht zu viel? Ganz ähnlich hat es der Regierungssprecher vor dem gestrigen Treffen im Kanzleramt formuliert, als sich die Spitzen der schwarz-roten Regierung mit den Vorsitzenden von Arbeitgeber- und Sozialverbänden trafen. Es ging um die anstehenden breiten Reformen. Knapp 4 Stunden dauerte das Treffen. Mein Kollege Sven Hasenklever hat darüber mit unserer Hauptstadtkorrespondentin Bianca Schwarz gesprochen und sie gefragt. Ergebnisse waren zwar nicht geplant, dann gab es aber doch überraschend eine Pressemitteilung. Was steht denn da drin?
4: Das stimmt. Es gab eine überraschende Pressemitteilung. Es war weder eine Pressemitteilung noch eine Pressekonferenz angekündigt. Aber da drin steht, man hätte da in einer konstruktiven und konzentrierten Atmosphäre 4 Themenfelder diskutiert. Und zwar die Situation am Arbeitsmarkt, die Stabilität und Sicherung der Sozialversicherungen, Bürokratieabbau und Steuerpolitik. Und außerdem sei man sich auch in 3 Punkten einig gewesen. Und zwar zum einen in der grundsätzlichen Feststellung, dass der Wirtschaftsstandort Deutschland vor großen Herausforderungen steht, dass aber gleichzeitig die Sozialsysteme reformiert werden müssen und dass die Bürokratielast verringert werden müsse. Das sind die wichtigsten Punkte aus dieser Pressemitteilung.
5: Also kann man schon sagen, dass es jetzt mehr Gemeinsamkeiten gibt als vorher?
4: Ja, das würde ich schon sagen. Also wenn das so stimmig ist, das werden wir dann wahrscheinlich sehen, wenn sich noch mehr Gesprächsteilnehmer äußern. Aber wenn das stimmig ist, was die Bundesregierung in ihrer Pressemitteilung schreibt, dann wäre das wichtigste Ziel von diesem Abend schon erreicht. Das Treffen kann man mehr so ein bisschen als Beziehungspflege verbuchen. Die Arbeitgeber, die Gewerkschafter, die haben seit Monaten nicht mehr so richtig miteinander gesprochen. Und wenn sich diese beiden Seiten jetzt sogar mit der Politik zusammen ein Stückchen angenähert hätten, dann wäre das wirklich kein schlechtes Ergebnis von diesem Abend.
5: Soll es denn bei diesem einen Treffen bleiben oder will man das vielleicht wiederholen?
4: Naja, da hieß es ja im Vorfeld von Seiten der SPD, wir möchten das gerne immer wieder haben. Also wir wollen gerne mit allen an einem Tisch sitzen. Von Seiten der Union war man da viel zurückhaltender. Es hat ja auch wirklich lange gedauert, bis es zu diesem Treffen gekommen ist. Aber das hat sich anscheinend auch geändert, weil der letzte Satz in dieser Pressemitteilung ist, wir haben weitere Gespräche vereinbart.
5: Wer steht denn Ihrer Einschätzung nach mehr unter Druck? Klingbeil oder Merz, oder trifft es beide gleichsam?
4: Ja, ich glaube, diese Entscheidung möchte ich nicht treffen. Also Klingbeil als Finanzminister und SPD-Co-Parteivorsitzender steht natürlich unter Druck. Die SPD läuft Gefahr, ihr sozialpolitisches Profil komplett zu verlieren, wenn sie ihre Forderungen in diesen Reformen nicht wenigstens zum Teil einbringen kann. Und dann haben wir noch nicht über die schlechten Umfragewerte gesprochen. Aber die betreffen ja auch Merz, den unbeliebten Kanzler. Der muss beweisen, dass er regieren kann, dass er diese Regierung zusammenhalten kann, dass er diese Reformen, die man ja wirklich über viele, viele Jahre nicht angegangen ist, zu einem erfolgreichen Ende führen kann. Also ich glaube, im Moment gibt es nur wenige Menschen, die gerne in den Schuhen stecken würden von Merz oder von Klingbeil.
5: Wie ist denn jetzt der weitere Zeitplan bis zur Sommerpause?
4: Der weitere Zeitplan, also wenn man mal grob auf die einzelnen Reformvorschläge guckt, weil man hat ja da schon unterschiedliche Wege zurückgelegt. Bei der Reform der gesetzlichen Krankenversicherung zum Beispiel, da hat sich die Regierung auf ein Gesetz geeinigt. Das kommt diesen Freitag auch schon in den Bundestag. Also da reden die Bundesländer nochmal mit. Wollen sie auch zum Beispiel bei der Frage, wie viele Krankenhäuser es in Zukunft noch geben soll? Das Gesetz zur Reform der Pflegeversicherung, das liegt ebenfalls schon vor, und da läuft aber noch die Ressortabstimmung mit den anderen Ministerien. Das heißt, da ist man noch in einem wesentlich früheren Stadium. Und da gibt's auch viel Kritik, zum Beispiel an dem Vorschlag, die Rentenbeiträge für pflegende Angehörige nicht mehr komplett von der Pflegekasse zu übernehmen. Also da wird's wahrscheinlich noch Veränderungen geben. Und ich kann mir auch schwer vorstellen, dass die Regierung die Rentenreform mal so eben durchwinken kann, auch wenn sie das bestimmt gerne würde. Also da kommen wahrscheinlich noch ein paar kontroverse Debatten. Und dann wäre da ja auch noch die Steuerreform. Da ist man sich schon einig, dass man die Normalverdiener entlasten will. Aber woher man das Geld dafür nimmt, also auf diese Frage gibt es noch keine gemeinsame Antwort. Und wenn wir uns das jetzt noch mal anschauen auf der Zeitachse bis zur Sommerpause, die beginnt in 4 Wochen ungefähr. Bis dahin gibt es nach dieser Woche jetzt gerade noch 2 Sitzungswochen und noch einmal kommt der Bundesrat zusammen. Und der müsste die Reformvorschläge ja durchwinken. Und das ist wirklich wahnsinnig wenig Zeit. Realistisch ist wahrscheinlich, dass diese Reformvorschläge alle noch vorgelegt werden, dass die alle in 4 Wochen auf dem Tisch liegen. Aber dass sie entschieden worden sind, das würde wirklich nur klappen, wenn man sich extrem gut vorbereitet.
5: Blicken wir über die Sommerpause noch einmal ganz kurz hinaus, Bianca Schwarz. Was ist Ihre persönliche Einschätzung? Was wird sich mit Sicherheit in den nächsten 12 Monaten für uns Bürger ändern?
4: Also wenn Sie sagen mit Sicherheit, dann sage ich mit Sicherheit, das ist relativ schwer zu sagen. Aber man muss sich schon darauf einstellen, dass ein Teil dieser Reformvorschläge wirklich harte Sparpläne sind. Und die Frage ist auch, gelingt es dieser Regierung, die Bürgerinnen und Bürger mitzunehmen, indem man eben auch eine positive Vision zeichnet für die Zeit nach der Umsetzung der Reformen? Hat man eine gute Idee dafür, wie Deutschland dann aufgestellt ist? Oder gelingt das genau nicht? Das wäre ja entscheidend für die nächsten Monate. Und das ist auch für die Bewertung von diesem Abend die entscheidende Frage. Weil wenn es nicht gelungen ist, Arbeitgeber und Gewerkschafter langfristig noch mal ins Boot zu holen, dann können wir uns wahrscheinlich schon auf einen heißen Sommer einstellen mit vielen, vielen Demonstrationen.
3: Soweit Bianca Schwarz aus unserem Hauptstadtstudio. Und wir hören jetzt noch eine Perspektive, die bei dem Treffen nicht vertreten war. 11 mittelständische Wirtschaftsverbände haben in einer Stellungnahme kritisiert, dass nur die Großen beim Treffen dabei waren, was nicht die gesamte wirtschaftliche Realität des Landes abbilde. Mit einem Vertreter davon hat meine Kollegin Birgit Langhammer vom NDR gesprochen, mit Christoph Ahlhaus, Chef des Mittelstandsverbandes BVMW. Frage: Fühlen Sie sich übergangen?
6: Ich würde nicht sagen übergangen, sondern es ist ja leider üblich geworden, dass nur auf die Großen gehört wird. Das merkt man ja auch bei den Lösungen, die es bisher gegeben hat, Industriestrompreis und andere Dinge. Ja, vielleicht täte es einer solchen Runde mal ganz gut, die Perspektive des Mittelstands mit aufzunehmen, denn bisher haben die vielen Gipfel und die vielen Gesprächsrunden ja keine Ergebnisse gehabt.
7: Andererseits, Herr Allers, Sie waren auch lange in der Politik und wenn es jetzt heute eh nur um eine Stimmungslage geht und gar nichts bei rumkommen soll, haben Sie nicht einfach Zeit gespart?
6: Ja, das kann man natürlich auch so sehen, aber ich finde, wir haben alle keine Zeit mehr und die Regierung ist jetzt fast anderthalb Jahre im Amt und die Erwartungen sind groß, auch wenn sie jetzt bewusst runtergezont werden, weil man offensichtlich Angst hat, dass nichts mehr rauskommt. Fakt ist, Deutschland, die Leistungsträger, die Menschen in diesem Land, sie erwarten von dieser Bundesregierung jetzt endlich, dass es losgeht mit dem Herbst der Reform, war eigentlich letztes Jahr, aber dass es wenigstens dieses Jahr losgeht und die Wirtschaftswende, die versprochen worden ist, auch kommt.
7: Und wir hören natürlich zu, Herr Allers. Also welche Perspektive fehlt Ihnen da heute Abend mit am Tisch?
6: Naja, diese Zusammensetzung des sogenannten Sozialpartnergipfels, das ist halt ein Rezept von vorgestern. Gewerkschaften und Industrieverbände sitzen zusammen. Das bildet die Wirklichkeit der deutschen Wirtschaft einfach nicht mehr ab. Und es sind nur noch knapp 50% der Menschen in diesem Land tarifgebunden beschäftigt und nur noch ein Viertel der Unternehmen. Und wenn da sich halt nur die zusammensetzen, die sich schon vor 30 Jahren zusammengesetzt haben, kann da für die aktuelle Lage nicht viel mehr rumkommen.
7: Viele kleine und mittlere Unternehmen klagen ja auch eben gerade über die Unsicherheit und Sie haben den Faktor Zeit ja auch schon angesprochen. Wie groß ist da das Problem bei der Energiepolitik oder auch der Regulierung?
6: Na, der Mittelstand ächzt und hat kaum noch Luft zum Atmen. Wir haben die größte Pleitewelle seit über 20 Jahren. Viele überlegen, die Arbeitsplätze abzubauen oder die Betriebssitze zu verlagern. Deswegen ist es höchste Zeit, dass sie zumindest mal eine Perspektive bekommen, wie es weitergehen kann. Keiner erwartet von diesem Gipfel, dass jetzt morgen alle Probleme gelöst sind in diesem Land. Aber mal in irgendeinem kleinen Bereich mal ein Zeichen setzen, wir sind noch reformfähig, wir können noch was. Das wäre, glaube ich, sehr, sehr wertvoll. Und dann ist es mir auch egal, wer da am Ende am Tisch gesessen hat. Hauptsache, es gibt Ergebnisse.
7: Und wenn Sie sagen, in irgendeinem Teil, was wäre denn der effizienteste, der effektivste, also die wirklich Änderung, die direkt auch sofort Konsequenzen hätte beim Mittelstand?
6: Naja, die Themen liegen alle auf dem Tisch, ob das Bürokratieabbau ist, ob das die dringend notwendigen Sozialreformen sind, die Energiepreise, die zu hoch sind, die überbordenden Steuerbelastungen. Aber wenn Sie mich so konkret fragen, ein Signal wäre zum Beispiel ganz schnell zu machen, ganz unkompliziert umsetzbar, schafft den Solidaritätszuschlag ab. Damit werden die Leistungsträger entlastet. Das ist ein klares Signal und ein Zeichen, okay, wir rechnen noch mit euch.
7: Jetzt haben Sie es gerade ja auch schon angesprochen und kurz aufgeblättert, Herr Allers, die Bundesregierung hat sich sehr viel vorgenommen und es heißt jetzt ja auch schon von verschiedenen Seiten, da verhake man sich in zu vielen Reformen, die ja jeweils auch wieder auf großen Widerstand stoßen. Also hat man sich zu viel auf einmal vorgenommen?
6: Wahrscheinlich ja, weil man in 3 Stunden mit Sicherheit nicht alles besprechen kann, was momentan schwierig ist. Aber gut, das ist jetzt die Strategie der Bundesregierung, des Bundeskanzlers. Eins ist nur auch klar, wenn jetzt wieder nichts bei rumkommt, warten wir nicht aufs nächste Kaffeekränzchen, sondern dann muss der Bundeskanzler von seiner richtigen Kompetenz Gebrauch machen und sagen, wie es in diesem Land weitergehen soll. Und dann muss er dafür Mehrheiten finden oder eben, wir müssen ein neues Kapitel aufschlagen. Aber dieses Hinhangeln von Gespräch zu Gespräch, von Gipfel zu Gipfel, das kann keiner mehr verstehen. Das wird auch so nicht mehr funktionieren.
3: Sagt Christoph Ahlhaus, Chef des Mittelstandsverbandes BVMW, im Gespräch mit meiner NDR-Kollegin Birgit Langhammer. Es ist 16:45 ganz genau am frühen Donnerstagmorgen. Wir schauen aufs Wetter. Da gibt's wenig Neues. Es bleibt wechselhaft auch an diesem Donnerstag. Fast überall gibt's weiter örtliche Schauer und teils Gewitter. Im Südwesten besteht ab Nachmittag noch die beste Chance auf trockene, teils sonnige Abschnitte. Die Temperaturen heute liegen zwischen 15 und 20 Grad. Für morgen sieht's kaum anders aus. Es bleibt sehr durchwachsen mit weiteren Schauern und Gewittern, die auch dann den Süden wieder mehr erreichen. Höchstwerte 16 bis 23 Grad. Auch am Wochenende ähnlich. Schauer und Auflockerungen wechseln sich ab. Mit bis zu 26 Grad wird es wieder wärmer. Ein paar aktuelle Werte von jetzt. In Hamburg 8 Grad wolkig. Hannover ebenfalls 8 Grad bedeckt. Leipzig 11 Grad nach Regen, Köln 9 Grad bei leichtem Regen und in Stuttgart 11 Grad bei bedecktem Himmel.

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1: Erstmals seit einem Jahrzehnt ist 2025 die Zahl der Flüchtlinge weltweit leicht zurückgegangen, berichtet das UN-Flüchtlingshilfswerk in seinem Jahresbericht. Wir sollten Vertreibung als ein Problem sehen, das wir lösen und nicht endlos managen sollten, sagt UN-Flüchtlingshochkommissar Bahram Saleh im ARD-Interview.
2: It's a modest decline. But nevertheless is welcome news.
3: Der Rückgang sei bescheiden, sagt UN-Flüchtlingshochkommissar Bahram Saleh. Doch es seien willkommene Nachrichten. Die Zahl der weltweit gewaltsam vertriebenen Menschen ist 2025 erstmals seit 10 Jahren zurückgegangen, um etwa 4% auf fast 118 Millionen Menschen. Denn im vergangenen Jahr sind laut dem neuen UNHCR-Bericht so viele Vertriebene wie lange nicht in ihre Herkunftsorte oder Länder zurückgekehrt. Nämlich mehr als 10 Millionen Binnenvertriebene und fast 4,4 Millionen ins Ausland geflüchtete Menschen. Besonders viele Rückkehrer gab es in Syrien, Afghanistan und dem Sudan. Allerdings oft nicht freiwillig, betont der UN-Flüchtlingskommissar. Das gelte besonders für Afghanistan-Rückkehrer.
2: In the case of Afghanistan, many refugees were essentially pushed back to go back to Afghanistan from both Iran and Pakistan.
3: Viele Flüchtlinge seien aus dem Iran und Pakistan erneut gewaltsam vertrieben worden, zurück nach Afghanistan. Als große Herausforderung sieht der Bericht des UN-Flüchtlingshilfswerks die Langzeitvertreibung. 70% der Flüchtlinge weltweit leben demnach seit mindestens 5 Jahren im Exil, die meisten in armen Nachbarstaaten ihrer Herkunftsländer, angewiesen auf humanitäre Hilfe.
2: These people are often dependent on humanitarian assistance.
3: Ich halte es für eine Verletzung der menschlichen Würde, wenn Menschen so festsitzen und auf humanitäre Hilfe angewiesen sind.
2: Stuck like this and dependent on humanitarian aid.
3: Sagt Bahram Saleh. Der kurdisch-irakische UN-Hochkommissar für Flüchtlinge weiß, wovon er spricht.
2: I was a refugee myself and
3: Ich war selbst ein Flüchtling, sagt er. Flüchtlinge auf Zahlen in einer Statistik zu reduzieren, ist entmenschlichend. Jede Zahl bedeutet ein Leben, ein Zuhause, eine Gemeinschaft. Ich habe als Flüchtling vom internationalen Schutzsystem profitiert und bekam Chancen auf Integration, Bildung und so weiter.
2: I was a beneficiary of the protection system, but also I was given opportunity for inclusion, for education and so on.
3: Doch gerade an solchen zukunftsorientierten Lösungen fehlt es aktuell. Laut dem Bericht fanden vergangenes Jahr nur noch knapp 82.000 besonders schutzbedürftige Flüchtlinge, weniger als halb so viele wie 2024, über das sogenannte Resettlement-Programm des UNHCR Plätze in Aufnahmeländern. Auch Deutschland hat das Resettlement-Programm ausgesetzt. Der Chef des UN-Flüchtlingshilfswerks hat nun ein, wie er sagt, ehrgeiziges Ziel.
2: In UNHCR, we have just adopted.
3: Wir wollen die Zahl der Langzeitvertriebenen, die auf Hilfe angewiesen sind, bis 2035 halbieren. Ich weiß, dass das ehrgeizig ist. Ich weiß, dass es die Mittel und Ressourcen des UNHCR übersteigt. Aber ich fordere die internationale Gemeinschaft auf, mitzumachen. Das Ziel sei erreichbar, so Saleh, durch Zugang zu Bildung und Arbeit für Flüchtlinge, aber auch humanitäre Visa und Rückkehrhilfen.
2: Of course, peace is fundamental to this.
3: Natürlich sei Frieden die Grundlage, sagt der Flüchtlingshochkommissar. Und?
2: Displacement is not a problem to be managed. Displacement is a problem to be resolved.
3: Vertreibung ist kein Problem, das es zu verwalten gilt. Vertreibung ist ein Problem, das gelöst werden muss.
1: Berichtet Katrin Hondl. Jetzt ist er also da, der Tag, an dem die Fußball-Weltmeisterschaft der Männer 2026 eröffnet wird. Um 21 Uhr unserer Zeit heute Abend ist Anstoß zwischen Mitgastgeber Mexiko und Südafrika in Mexiko-Stadt im berühmten Aztekenstadion. Schon um 19.30 Uhr beginnt dort die große Eröffnungsfeier und der WM-Veranstalter FIFA setzt natürlich alles daran, auch dieses Turnier wie eine einzige Party aussehen zu lassen in den USA, in Kanada und eben in Mexiko, den 3 Gastgeberländern. Wie sieht's da aber in Mexiko wirklich aus? Darüber sprechen wir jetzt mit unserer Korrespondentin in Mexiko-Stadt, Jenny Barke. Guten Morgen aus Hamburg.
4: Guten Morgen.
1: Stimmt das denn mit dem großen Fußballfest in Mexiko? Schafft es dieses Eröffnungsevent heute, die Uhren in dieser riesigen 23-Millionen-Stadt Mexico City mal einen für einen Moment stillstehen zu lassen?
4: Ja, das denke ich schon. Aber sowohl im Guten wie im Schlechten. Also fangen wir vielleicht mit dem Guten an. Viele Behörden haben zu, alle stellen sich darauf ein, das Spiel zu gucken. Das wird ja hier schon 13 Uhr beginnen, beziehungsweise die Party eben, du hast es gerade gesagt, anderthalb Stunden früher. Es gibt vielerorts Public Viewing. Mehrere hunderttausend Menschen werden alleine in der Fanzone im Zentrum der Stadt erwartet. Und auch wenn es lange gedauert hat, jetzt sieht man schon, die Stimmung steigt. Die letzten Tage habe ich viele mit Mexiko-Trikots gesehen. Selbst Hunde an der Leine werden daran gekleidet. Überall hängen Banner, Blumen sind überall geschmückt und eigentlich ist alles vorbereitet. Und dann stehen aber die Uhren auch definitiv ein bisschen still, weil wegen der WM nichts mehr geht. Es werden ja insgesamt 5 Millionen Gäste in Mexiko erwartet. Man merkt, der Verkehr steht still und alle sind genervt. Die Lage hat sich die letzten Tage außerdem wegen eines Lehrerprotests verschärft. Die fordern höhere Löhne unter anderem, campen dafür zu Tausenden im Zentrum, haben wirklich undurchlässige Barrikaden direkt um die Fanzone aufgebaut und auch den Weg zum Stadion versperrt. Da haben gestern Polizisten auch einen Bus angehalten. Da wurde Sprengstoff gefunden. Also das sorgt hier alles für große Spannungen.
1: Dass die Mexikaner fußballbegeistert sind, das wissen wir. Das Land steckt aber auch in verschiedenen tiefen Krisen, auch durch hohe Kriminalität, viel Gewalt im Land. Wie steht's denn da um die Sicherheitslage jetzt zur WM?
4: Also die Regierung setzt alles daran, dass auch die WM sicher ist. Es wurde ein massiver Sicherheitsapparat aufgebaut. Bis zu 120.000 Kameras sollen in den drei mexikanischen Austragungsorten installiert sein. Hinzu kommen jeweils 4 Sicherheitsringe. Rund 100.000 Sicherheitskräfte sind im Einsatz. Soldaten, Nationalgardisten, Polizisten, etwa 20.000 Sicherheitsleute. Und selbst Roboterhunde sollen helfen, Verdächtiges aufzuspüren. Das sind so kleine Apparate, Überwachungsroboter, die mit Kameras ausgestattet sind. Die sollen verdächtige Objekte aufspüren oder illegale Aktivitäten abschrecken. Die sind unbewaffnet. Aber ja, es gab viel Kartellgewalt. Das hat man gehört nach der Tötung des Kartellbosses El Mencho Ende Februar. Experten halten es aber für unwahrscheinlich, die mit denen ich gesprochen habe, dass die Kartelle jetzt wieder so eskalieren, weil sie denn auch mitverdienen. Also ob bei illegalen Ticketverkäufen oder Sportwetten, auch im Tourismus, im Drogenhandel und Prostitution. Und man muss auch sagen, die wahren Opfer sind die Menschen hier vor Ort, die unter der Kartellgewalt täglich leiden. Die werden die Leidtragenden sein, die waren es schon vor der WM und die bleiben es auch, wenn das Schulicht der WM wieder ausgeknipst ist.
1: Lass uns kurz über den Kapitalismus-Aspekt dieser Weltmeisterschaft reden. Rund 340 Euro für die günstigsten Tickets heute Abend. Haupttribünenplätze kosten 1.600 Euro, wohlbemerkt pro Ticket. Welcher Durchschnittsmexikaner kann sich das leisten? Ist das nicht auch irgendwie vielleicht ein Parallel-Event, das da stattfindet?
4: Ja, das kann man definitiv so sagen. Der Mindestlohn liegt in Mexiko bei 470 Euro im Monat. Also die meisten Ticketpreise liegen da ja weit drüber. Und das ärgert auch viele, das muss man ganz klar sagen. Die Mexikaner sind ein fußballfanates Völkchen. Und das Stadion, in dem die Eröffnung gespielt wird, ist legendär. Das ist weltweit das einzige, das zum dritten Mal eine WM eröffnet. Und es schmerzt viele, da jetzt nicht dabei sein zu können, weil es einfach zu teuer ist.
1: In Mexiko-Stadt findet am Abend das Eröffnungsspiel der FIFA-Fußball-Weltmeisterschaft der Männer statt. Wir haben drüber gesprochen mit unserer Korrespondentin vor Ort, Jenny Barke. Am Sonntag um 19 Uhr ist dann das erste Gruppenspiel der deutschen Mannschaft dran gegen Curaçao.
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5: Am kommenden Abend ist es also endlich soweit. Die Fußball-Weltmeisterschaft wird eröffnet mit der Partie zwischen Co-Gastgeber Mexiko und Südafrika. Ja, und die deutsche Mannschaft, die hat ja noch etwas mehr Zeit bis zu ihrem ersten WM-Auftritt. Am Sonntag ist das DFB-Team dann dran gegen Außenseiter Curaçao. Und aktuell, da laufen beim DFB noch die Trainingsvorbereitungen, das obligatorische Mannschaftsfoto, das ist auch im Kasten. Außerdem gab es natürlich wieder eine Pressekonferenz. Dieses Mal unter anderem mit David Raum. Mehr dazu von Anne van Eickels.
6: In der deutschen Mannschaft gehört Verteidiger David Raum eher zu den lauten Spielern, die für gute Stimmung sorgen und klare Ansagen machen. Und so ist der Leipziger einer der ersten im DFB-Team, die eine öffentliche Kampfansage machen. Man gehöre aufgrund der vergangenen Jahre zwar nicht zu den Favoriten, so Raum bei einer Pressekonferenz im Teamquartier in Winston-Salem. Aber wir glauben an uns und haben den Anspruch, in die Weltspitze zurückzukommen. Wir wollen der Welt beweisen, wie gut wir sind. In der Mannschaft hat David Raum seinen Stammplatz nach der erfolgreichen WM-Quali wohl verloren. Vor dem Auftaktspiel am Sonntag gegen Curaçao setzt Bundestrainer Julian Nagelsmann auf der linken Abwehrseite eher auf den Frankfurter Nathaniel Brown.
5: Von der einen WM zur nächsten, jetzt geht's allerdings um ein Heimturnier in Deutschland. Die Handball-Weltmeisterschaft, die steigt Anfang des kommenden Jahres ja in 6 deutschen Städten. Und nun wurden in München die WM-Gruppen ausgelost. Frank Hollmann war vor Ort.
7: 20 Jahre danach soll es das nächste Wintermärchen für die deutschen Handballer geben. 20 Jahre nach dem WM-Sieg unter dem damaligen Bundestrainer Heiner Brandt wird sein Nachfolger Alfred Gislason den Titeltriumph wiederholen. Dazu muss sein Team zunächst die Vorrunde in München überstehen. Die Auslosung im Hofbräuhaus brachten Uruguay, Tunesien und Serbien als Gruppengegner. Es dürfte laut werden, der Münchner SAP-Garten ist ausverkauft, Monate vor dem WM-Start am 13. Januar 27 mit dem Eröffnungsspiel Deutschland gegen Tunesien. Nach den zweiten Plätzen bei der letzten Europameisterschaft und bei Olympia in Paris 2024 zählt das deutsche Team zu den Favoriten, gerade mit der Unterstützung des Heimpublikums. Top-Favoriten aber bleiben die Dänen. Die schlugen das deutsche Team bei den letzten beiden großen Endspielen.
5: Nach den French Open ist vor Wimbledon. So sieht's aktuell im Tenniskalender aus. Und dazwischen, da gibt es unter anderem das Rasenturnier in Stuttgart. Aus deutscher Sicht lief das aber bisher nicht sehr erfolgreich. Thomas Bareis mit den Einzelheiten.
8: Mit Jan-Lennard Struff hat sich der letzte deutsche Spieler im Einzel verabschiedet. Der Warsteiner hat gegen Alexander Bublik in 3 Sätzen verloren. In der ersten Runde der French Open hatte Struff den kasachischen Topspieler noch überraschend aus dem Turnier genommen. Wieder kein Viertelfinale in Stuttgart für Yannick Hanfmann. Zum 4. Mal ist der Karlsruher auf dem Weißen Hof im Achtelfinale ausgeschieden. Diesmal musste sich der 34-jährige Routinier dem Italiener Mattia Bellucci in 3 Sätzen geschlagen geben. Die deutsche Nummer 2 konnte dem quirligen Bellucci nicht einmal den Aufschlag abnehmen.
5: Und der frische French Open-Sieger Alexander Zverev, der wird die Rasensaison übrigens in Halle-Westfalen einläuten. Ja, und in Oslo, da haben sich die Top-Leichtathleten getroffen zum Diamond League-Meeting. Unter anderem mit dabei die deutsche Kugelstoß-Olympiasiegerin Yemisi Mabry, ehemals Ugun Lehe. Thomas Goos, ist sie denn schon in EM-Form?
9: Nein, das kann man wirklich nicht sagen. Nach einem enttäuschenden Wettkampf vor 3 Tagen in Stockholm konnte sie sich zumindest etwas steigern, wuchtete die Kugel immerhin wieder 3x über 19 Meter und belegte Rang 4 am Ende mit der Bestweite von 19,19 Meter. Es gewann Hallen-Weltmeisterin Chase Jackson aus den USA mit dem Meeting-Rekord direkt im ersten Versuch, landete sie aber über 1,5 Meter weiter. Also es bleibt noch viel Arbeit bis zu den Europameisterschaften.
5: Das nächste Diamond League Meeting ist am 28. Juni in Paris und die EM in Birmingham, die steigt dann im August.
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10: Um 5.30 Uhr mit Juliette Groß. Das US-Militär hat in der Nacht auf Befehl von Präsident Trump erneut mehrere Ziele im Iran attackiert. Das zuständige US-Regionalkommando bezeichnete die Angriffe als Selbstverteidigung und Reaktion auf die anhaltende Aggression des Iran. Aus Washington, Anne Schneider.
11: Die Angriffe folgten auf ein Krisentreffen im Weißen Haus. Kurz zuvor hatte Trump angekündigt, die USA würden den Iran noch heute hart treffen, falls es keinen Fortschritt bei den Verhandlungen gäbe. Wie aus Regierungskreisen verlautet, prüft die US-Führung weitere militärische Optionen, die groß angelegt, aber zeitlich begrenzt wären. Ziel sei, den Druck auf Teheran weiter zu erhöhen und so seine Position in den laufenden Verhandlungen zu beeinflussen. Hinter den Kulissen wächst der Druck. Präsident Trump zeigt sich zunehmend frustriert, da er seit fast 2 Wochen auf eine Antwort des Iran auf sein Angebot wartet.
10: Der Iran hat nach den jüngsten US-Angriffen die Straße von Hormus für alle Schiffe gesperrt. Das oberste iranische Militärkommando teilte mit, jedes Schiff, das eine Durchfahrt versuche, werde beschossen. Iranischen Medien zufolge wurden bereits 2 Schiffe getroffen, die das Verbot missachtet und eine Durchfahrt durch die Meerenge versucht hatten. Die USA haben diesen Angaben umgehend widersprochen. Bis in den späten Abend haben Vertreter der Bundesregierung, der Arbeitgeber und von Gewerkschaften über mögliche Reformprojekte gesprochen. Das Treffen im Kanzleramt dauerte 3,5 Stunden. Bianca Schwarz in Berlin zu den Ergebnissen.
12: Es gab keine konkreten Beschlüsse, aber kurz nach Ende des Treffens eine Pressemitteilung der Bundesregierung. Und darin schreibt sie von einer, Zitat, konzentrierten und konstruktiven Atmosphäre. Und in dieser Atmosphäre habe man vier Themenfelder diskutiert, und zwar die Situation am Arbeitsmarkt, die Stabilität und Sicherung der Sozialversicherungen, Bürokratieabbau und Steuerpolitik. Die Arbeitgeber und die Gewerkschaften haben seit Monaten nicht wirklich miteinander gesprochen. Und wenn sich diese beiden Seiten jetzt mit der Politik ein Stückchen wieder angenähert haben sollten, dann wäre das schon kein schlechtes Ergebnis von diesem Abend.
10: Papst Leo XIV. Hat am Abend einen Gottesdienst in der Sagrada Familia in Barcelona gefeiert. In seiner Predigt betonte er, christlicher Glaube und Krieg seien unvereinbar. Die Messe fand zu Ehren des auf den Tag genau vor 100 Jahren gestorbenen Architekten Antoni Gaudí statt, der die Sagrada Familia entworfen hatte. Im Anschluss an die Messe segnete der Papst den Hauptturm der Basilika, den höchsten Kirchturm der Welt. Das Wetter in Deutschland. Tagsüber wechselnd bewölkt, später einige Schauer und einzelne Gewitter, im Südwesten länger trocken, Höchstwerte 13 Grad im Erzgebirge bis 21 Grad im Mittelgebirge. Am Freitag zeitweise Schauer, vereinzelt Gewitter 14 bis 22 Grad, am Samstag im Nordosten Schauer, selten Gewitter, im Südwesten freundlich 16 bis 26 Grad. Das waren die Nachrichten.
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1: Mit aktuell nur einer akuten Meldung, und die kommt von der, ich muss runterskippen, 565 Bonn-Meckenheim. Die ist zwischen Bonn-Beuel und Bonn-Auerberg in beiden Richtungen wegen Brückenarbeiten gesperrt. Also kommen Sie überall unterwegs gut durch.
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1: Mit Tom Westerholt am Mikrofon, einen schönen guten Morgen. Es ist seit Wochen schwer genug, den Überblick am Persischen Golf zu behalten, in diesem Krieg zwischen den USA und Israel mit dem Iran. In den vergangenen Tagen noch mal mehr. Trotz eigentlicher Waffenruhe gab es immer wieder einzelne Angriffe, sowohl der US-Streitkräfte als auch Gegenschläge vom Iran, nachdem ein US-Militärhubschrauber mutmaßlich abgeschossen worden war. In den vergangenen Stunden, in der vergangenen Nacht, dann die Nachricht, das US-Militär erhöht seine Angriffe wieder. Es gab Explosionen im Süden des Iran, dessen Führung, hieß es, habe daraufhin die Straße von Hormuz wieder komplett geschlossen oder habe das zumindest vor. Ich habe darüber vorhin mit unserer Korrespondentin in Washington, Anne Schneider, gesprochen und sie gefragt, was genau wissen wir denn nun über diese jüngsten amerikanischen Angriffe?
13: Ja, so richtig genau wissen wir wenig. Also was wir eben wissen, dass Ziele im Iran angegriffen wurden, das hat Donald Trump auch gestern Nachmittag schon angekündigt. Dann das US-Zentralkommando CENTCOM verkündet, ja, wir haben angegriffen. Ziel waren Raketenstellungen, militärische Einrichtungen, iranische Boote, die laut CENTCOM Minen in der Straße von Hormuz legen wollten. Diese Angriffe waren nach wenigen Stunden wieder beendet, wie in der Nacht zuvor auch. Das sind Teile eines laufenden Schlagabtauschs mit einer eher niedrigen Intensität, der trotz Waffenruhe immer weitergeht. Also so, dass die Auseinandersetzungen unterhalb der Schwelle bleiben, die automatisch die Waffenruhe beenden würden, aber eben immer weitergeht. Und wie in der Nacht zuvor hat der Iran eben mit Gegenangriffen reagiert, unter anderem auf US-Stützpunkte in der Golfregion.
1: Was hat Donald Trump gesagt? Warum jetzt trotz eigentlicher Waffe wieder mehr Angriffe? Ist das alles noch Vergeltungsschlag für den abgeschossenen Hubschrauber?
13: Nicht nur. Also einmal Selbstverteidigung, also offizielle Linie, die dienen dem Schutz der eigenen Truppe und der Verbündeten und eben konkret als Reaktion auch auf die iranischen Angriffe, unter anderem den Abschuss von diesem Hubschrauber. Aber genauso soll eben nochmal Druck für die laufenden Verhandlungen aufgebaut werden, denn parallel laufen ja die Gespräche über ein Abkommen weiter und dieser Druck soll eben den Iran zu Zugeständnissen zwingen. Was interessant ist und ich überhaupt nicht überprüfen kann. Trump hat einem Reporter von Fox gesagt, dass er mit hochrangigen iranischen Vertretern gesprochen habe und die ihn gebeten hätten, die Bombardierung zu stoppen. Das wurde von der iranischen Seite aber sofort dementiert. Wir wissen also nicht, welche der beiden Aussagen stimmt. Allerdings weiß man, dass der Iran bislang immer direkte Gespräche mit den USA abgelehnt hat und eben die Kontakte über Vermittler genutzt. Der Iran hat sich wohl geweigert, auch gegenüber den Vermittlern auf US-Seite Seite, mit Trump selber zu sprechen, weil man Trump nicht die politische Genugtuung eines direkten Deals geben wollte. Von daher wissen wir nicht, ob da jetzt wirklich telefoniert wurde.
1: Was ist denn mit der Drohung von iranischer Seite, die jetzt mehrfach kolportiert worden ist? Also ist die Straße von Hormuz wieder dicht gemacht worden? Soll sie dicht gemacht werden? Was ist da bekannt?
13: Auch da ist die Lage sehr widersprüchlich. Der Iran hat mehrfach erklärt, dass die Straße jetzt geschlossen ist, sogar angekündigt, dass man auf Schiffe schießen will, die passieren wollen, und dass mindestens 2 Schiffe in dem Gebiet beschossen worden sind. CENTCOM bestreitet das, sagt, die Schiffe fahren weiter. Aber ich meine, faktisch ist die Straße ja schon seit 3 Monaten praktisch geschlossen, schlicht weil die Versicherungen ausgestiegen sind und die Reedereien die Passage natürlich auch nicht mehr riskieren wollen. Im Mai und Juni sind da überhaupt nur etwa 1% des normalen Verkehrs durchgefahren. Also kurz, die Straße von Hormuz ist nicht stabil offen, aber auch nicht durchgehend komplett geschlossen. Aber es geht sehr, sehr, sehr wenig dadurch.
1: Sie haben es eben selbst schon gesagt. US-Präsident Trump sagt immer wieder, er wolle sich mit solchen Aktionen auch in eine bessere Verhandlungsposition bringen. Kurz noch die Frage zum Schluss. Wie bewerten Sie das, was da jetzt aktuell gerade wieder passiert? Kann das überhaupt irgendwie hilfreich sein für ein Fortkommen in den Verhandlungen?
13: Also es gibt diverse Experten, die sagen, das Ganze ist blitzgefährlich, diese begrenzten Angriffe und gleichzeitige Diplomatie, weil es einfach zu großen Missverständnissen kommen kann und dazu, dass dieser Krieg dann doch plötzlich wieder richtig weitergeht und dass es auch eben da unten zu einem regionalen Flächenbrand kommt.
1: Unsere Korrespondentin in Washington, Anne Schneider, über die jüngsten US-amerikanischen Angriffe im Süden des Iran.
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1: Zum ersten Mal seit rund 3 Jahren dürfte die Europäische Zentralbank heute die Leitzinsen anheben. Der EZB-Rat hält ein Handeln für zwingend notwendig, denn die Inflationsrate klettert in Richtung 4%. Hauptgrund dafür der Krieg gegen den Iran, der für steigende Energiepreise sorgt. Doch die EZB begibt sich auf einen schwierigen Pfad, denn mit steigenden Zinsen werden auch für Unternehmen Investitionen kostspieliger. Klaus-Rainer Jackisch berichtet.
14: So einmütig und einheitlich hat sich der Rat der Europäischen Zentralbank im Vorfeld einer Sitzung bislang eher selten gezeigt. Und so dürften sich die 27 Mitglieder aus EZB-Direktorium und den beteiligten Nationalbanken in dieser Woche wohl einstimmig für eine Zinserhöhung aussprechen. Es wäre die erste seit rund 3 Jahren und die erste Zinsbewegung seit genau einem Jahr.
15: Man muss zu Recht natürlich sagen, die EZB kann mit steigenden Leitzinsen die Ölpreise nicht nach unten drücken. Und die Ölpreisexplosion ist ja der nennenswerte Inflationstreiber. Aber in meinen Augen sollte die EZB ein Zeichen setzen, dass sie gewillt ist, weiter steigende Waren- und Dienstleistungspreise im zweiten Schritt nach der Ölpreisexplosion entgegenzuwirken. Von daher halte ich es absolut für gerechtfertigt.
14: Das sagt Carsten Mumm, Chefvolkswirt der Hamburger Privatbank Donner und Reuschel. Er geht wie die überwiegende Mehrheit an den Finanzmärkten von einer Zinserhöhung um einen Viertel Prozentpunkt aus. Damit würde der maßgebliche Zinssatz für Einlagen, der auch die Höhe von Fest- und Tagesgeldern beeinflusst, auf 2,25% steigen. Ursache ist der starke Anstieg der Inflationsrate im Euroraum. Anfang des Jahres lag sie mit 1,7% noch unter der von der EZB angepeilten Marke von 2%. Doch seit März liegt sie deutlich darüber, steht jetzt bei 3,2% und geht in den kommenden Monaten stramm auf die 4% zu, so die Erwartung vieler Beobachter. Auslöser dieser Entwicklung ist der Angriff der USA und Israels auf den Iran und die dadurch ausgelöste Schließung der Straße von Hormuz. Seitdem explodieren die Ölpreise und verteuern damit auch andere Waren und Dienstleistungen. Viele Verbraucherinnen und Verbraucher setzt immer noch der Inflationsschub von 2021-22 in den Knochen. Damals war die Inflationsrate zeitweise zweistellig gestiegen. Die EZB reagierte viel zu spät und verspielte damit viel Vertrauen bei der Bevölkerung. Diesen Fehler wollen die Währungshüter nicht noch einmal begehen, auch wenn sich die Situation jetzt anders darstellt, sagt Carsten Czeski, Chefvolkswirt für Deutschland der ING-Bank.
16: Wir kommen nicht aus einem Lockdown. Wir haben nicht so viel Ersparnisse wie 2022. Wir haben gar nicht die Bereitschaft und auch die finanziellen Mittel, um gestiegene Kosten jetzt zu zahlen. Das heißt, Unternehmen werden es viel schwieriger haben, um die gestiegenen Kosten weiterzugeben an den Verbraucher. Die Regierungen Europas haben 2022 viel mehr Geld ausgegeben, um Energiepreise zu deckeln, um Steuern zu senken, um Subventionen zu geben, als sie das aktuell machen. Und auch das sollte dazu führen, dass die Inflationsrate gar nicht so stark ansteigt.
14: Für Verbraucherinnen und Verbraucher zeichnen sich die Auswirkungen der anstehenden Zinsentscheidung schon seit einigen Wochen ab. Sparer freuen sich, denn es wird attraktiver, Geld ohne großes Risiko anzulegen. Der Zinssatz, den Banken für Festgelder mit kurzen Laufzeiten anbieten, liegt bei rund 3,5% oder mehr. Auf der anderen Seite sind aber auch die Zinsen für Ratenkredite deutlich gestiegen. Im Durchschnitt liegen sie bei rund 7%. Und auch die ohnehin schon hohen Bauzinsen ziehen weiter an. Der durchschnittliche Zinssatz mit 10-jähriger Bindung schwankt um 4%.

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1: Die Bundesregierung will Anbieter und Fahrer von E-Scootern bei Schäden stärker in die Pflicht nehmen. Den Gesetzentwurf dazu hat Bundesjustizministerin Stefanie Hubig vor ein paar Wochen vorgestellt. Heute befasst sich der Bundestag mit dem Thema.
2: Das geplante Gesetz ist eine Reaktion auf das, was auf Deutschlands Straßen passiert. Seit 7 Jahren sind E-Scooter bei uns erlaubt. Seitdem sind sie in immer mehr Unfälle verwickelt. Zum Beispiel, wenn jemand über einen herumliegenden Roller stolpert. Mehr als 12.000 Zwischenfälle gab es im Jahr 2024. Das Problem: sind dabei Leihscooter im Spiel, bleiben Geschädigte oft auf ihrem Schaden sitzen. Die Fahrer sind meist über alle Berge und bisher müssen die Vermieter der Scooter nicht haften. Genau hier setzt Bundesjustizministerin Hubig an.
3: Künftig sollen diejenigen, die E-Scooter halten, in Regress genommen werden können, unabhängig von einem Verschulden.
2: Heißt, E-Scooter-Verleihplattformen wie Dot, Lime oder Bolt sollen künftig haften, wenn mit ihren Scootern Schäden verursacht werden. Und zwar ohne Wenn und Aber, also unabhängig vom Verschulden. Das macht die Sache für Geschädigte leichter. Sie können sich dann direkt an die Verleihfirmen wenden oder an die Versicherung. Das geplante Gesetz setzt an der richtigen Stelle an, meint Anja Käfer-Rohrbach vom Verband der Versicherer.
4: Das ist ein guter Ansatz und schließt eben aus Sicht der Geschädigten eine wichtige Lücke.
2: Für E-Scooter-Anbieter wird es jedenfalls komplizierter, wenn das Gesetz kommt, wie geplant. Wollen sie künftig nicht auf Kosten sitzen bleiben, müssen sie herausfinden, wer mit dem Roller wann und wo Mist gebaut hat und dann das Geld wieder eintreiben. Der Dachverband der E-Scooter-Anbieter meint, das sei kaum zu machen, denn ist tatsächlich der letzte Fahrer schuld dran, dass der Roller quer auf dem Gehsteig liegt und jemand drüber gestolpert ist? Ist die letzte Fahrerin verantwortlich dafür, dass der Roller ins parkende Auto gefallen ist? Schwer nachweisbar, sagt die Branche und schreibt in einer Stellungnahme.
5: Damit das Gesetz funktioniert, braucht es eine präzise Regel für abgestellte Fahrzeuge. Sonst entsteht eine faktische Schuldvermutung. Und am Ende landet jede strittige Schadensmeldung vor Gericht. Auf Kosten der Verbraucher.
2: Oder die Anbieter nehmen den Gesetzentwurf zum Anlass, um mal über ihr Geschäftsmodell nachzudenken, sagt Swantje Michaelsen, Verkehrsfachfrau der Grünen im Bundestag.
6: Und dann sind jetzt die Unternehmen gefragt, wie man das lösen kann. Das kann ja zum Beispiel sein, indem man dann eben doch dahin kommt, dass es Stationen braucht.
2: Im Übrigen nimmt das geplante Gesetz nicht nur die Verleiher, sondern auch die Fahrerinnen und Fahrer der E-Scooter stärker in die Pflicht. Für sie soll künftig eine Schuldvermutung gelten. Das bedeutet, sie haften für Schäden. Es sei denn, sie können ihre Unschuld beweisen.
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1: Die Freiheit der Kunst steht sogar im Grundgesetz. In Sachsen-Anhalt soll ein neues Gesetz Kunst und Kultur jetzt zusätzlich schützen, wenige Monate vor der Landtagswahl. In Umfragen liegt die AfD dort deutlich vorn und viele Kulturschaffende sorgen sich, was passieren könnte, falls die AfD regiert. Was sie befürchten, zeigte sich vor kurzem in Magdeburg.
12: Ich will eine Gesellschaft, in der alle aufeinander Acht geben. Ich will keine Angst vor Veränderung haben. Ich will Lust auf Veränderung und Spaß am Trubel haben, weil wir die Veränderung gestalten und vorantreiben und nicht die anderen.
13: Arne Semsrott, Journalist, Politikwissenschaftler, Autor und linker Aktivist, am vergangenen Freitag im unabhängigen Kulturzentrum Moritzhof in Magdeburg. Dort stellte er sein neues Buch vor, Gegenmacht, die Zivilgesellschaft schlägt zurück. Eigentlich sollte er in der Magdeburger Stadtbibliothek lesen, doch nach einer Anfrage der AfD sagte die Stadt den Termin ab. Arne Semsrott.
14: Das ist wirklich ein Paradefall für vorauseilenden Gehorsam. Also die Leute, die das in der Stadtverwaltung entschieden haben, das waren ja keine AfD-Anhänger, sondern Leute, die sich selbst der Mitte zugehörig fühlen würden. Die wollten einem Konflikt aus dem Weg gehen und haben deswegen das getan, was die AfD eigentlich will.
13: Die parteilose Oberbürgermeisterin sprach später davon, die Lesung sei verlegt worden. Das sorgte für Protest. Auch Dennis Yücel schaltete sich ein, Sprecher des PEN Berlin, einer Schriftstellervereinigung, die sich für Meinungsfreiheit und für Autorinnen und Autoren einsetzt.
15: Wenn eine Einrichtung, eine Kultureinrichtung, auch eine öffentliche, im Rahmen der Autonomie der Kultur jemanden einlädt, dann hat die Politik das zu respektieren.
13: Im Magdeburger Rathaus verwies man auf eine politisch völlig legitime kleine Anfrage der AfD vom Januar. Sie bezog sich auf einen früheren Auftritt von Arne Semsrott. Die Partei wollte damals wissen, ob der Veranstaltungsort parteipolitisch neutral geblieben sei. Doch wie neutral muss Kunst sein? Rainer Robra, Kulturminister in Sachsen-Anhalt.
16: Nach übereinstimmender Auffassung der Kulturministerkonferenz besteht kein Verstoß gegen das Neutralitätsgebot staatlich finanzierter Einrichtungen, wenn die Verteidigung verfassungsrechtlicher Grundfreiheiten Gegenstand der Aktivitäten ist.
13: Wer Grundrechte verteidigt, verstößt also nicht gegen politische Neutralität. In Sachsen-Anhalt gibt es seit kurzem ein Gesetz, das Kultur fördern soll und von dem man meinen könnte, es sei mit Blick auf eine mögliche AfD-Regierung beschlossen worden. Erste Pläne dafür gab es aber schon 1992. Im Landtag stimmte die AfD als einzige Partei nicht für das Gesetz. Hans-Thomas Tilschneider, kulturpolitischer Sprecher der AfD-Landtagsfraktion Sachsen-Anhalt.
17: Wie wäre es denn, wenn Sie einfach mal das Selbstverständliche in das Gesetz geschrieben hätten, dass nämlich die Kultur in Sachsen-Anhalt ein Teil der deutschen Kultur ist, zur deutschen Kultur viel beigetragen hat und weiter beitragen kann und damit unser nationales Erbe bereichert?
13: Das Gesetz fasst Kultur weit. Es will mehr Teilhabe, bezieht den Klimaschutz ein und lehnt Rassismus und Antisemitismus ab. Die große Frage ist, kann so ein Gesetz die Vielfalt der Kultur wirklich sichern? Denn jedes Gesetz, jedes Statement zum Schutz der Kultur macht sich angreifbar, wenn es sich nur gegen Rechtspopulismus richtet. Dennis Yücel.
15: Wir sind der Auffassung, dass die Meinungsfreiheit, die Pressefreiheit, die Kunstfreiheit sehr viel umfasst und auch dann gelten muss, wenn es wehtut.
13: Bleibt die Frage, wie es weitergeht mit der Kultur, vor allem dann, wenn die AfD nach der Landtagswahl in Sachsen-Anhalt im September allein regieren sollte. In Magdeburg selbst hat die Stadtverwaltung ihre Absage inzwischen zurückgenommen. Arne Semsrott durfte einen Tag nach seinem Auftritt im Moritzhof ein zweites Mal lesen, in der Stadtbibliothek.
1: Mike Fischer mit einem Blick nach Sachsen-Anhalt. Dort wird im September ein neuer Landtag gewählt. Das neue Kulturfördergesetz soll Kunst und Kultur langfristig schützen.
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1: Heute Abend wird die FIFA-Fußball-Weltmeisterschaft der Männer angepfiffen, die in den kommenden 5,5 Wochen in Mexiko, den USA und in Kanada stattfindet. Das Turnier ist so groß wie nie und ziemlich umstritten. Unser Gastkommentator ist heute Mike Koltermann, Chefredakteur der Hamburger Morgenpost. Er hofft trotz allem auf ein schönes Turnier.
18: Wenn beim WM-Eröffnungsspiel erstmals nach 4 Jahren wieder der Ball auf dieser Bühne rollt, wenn Milliarden Menschen vor dem Bildschirm mitfiebern, dann verblasst der Alltag und noch so große Sorgen sind mal kurz weit weg. Zumindest sollte es so sein. Aber erzählen Sie das mal Omar Artan. Die USA ließen den somalischen FIFA-Schiedsrichter nicht einreisen. Der Grund? Sicherheitsbedenken. Oder erzählen Sie es den Fans der mexikanischen Mannschaft. Die müssen auch während des Turniers in den USA Angst vor Trumps entfesselt agierenden Immigrationsbehörden haben. Oder erzählen Sie es den Fans, die gerne in die Stadien gegangen wären, aber aufgrund der notorischen Geldgier der FIFA und der horrenden Preise keine Chance dazu haben. Russland, Katar, Blatter. Der Fußball hat schon vieles überstehen müssen. Übersteht er auch Trump und Infantino? Ich jedenfalls sitze heute Abend vor dem Fernseher und drücke die Daumen.
1: Diese Hoffnung unseres Gastkommentators Mike Koltermann von der Hamburger Morgenpost teilen nicht alle Medien. Viele blicken ziemlich skeptisch auf die WM, zum Beispiel die Rheinzeitung aus Koblenz.
19: Der Gigantismus kennt im entfesselten Zirkus von FIFA-Chef Infantino längst keine Grenzen mehr. Und wenn dann ein weiterer Größenwahnsinniger wie US-Präsident Trump seine Finger im Spiel hat, gibt es ohnehin kein Halten mehr. Die Männerfreundschaft der beiden Alpha-Tiere steht exemplarisch für vieles Ungute und alles Testosterongesteuerte der heutigen Zeit. Das Ego steht über allem, auf Verluste wird keine Rücksicht, der maximale Gewinn aber nur allzu gern in Kauf genommen. So wird die anstehende Mammut-WM vor allem in puncto Kommerzialisierung nach US-Geschmack noch einmal ganz neue Maßstäbe setzen.
1: Viele Medien kritisieren auch die Anbiederung der FIFA an die Regierung des Gastgeberlands USA. Die verwehrt zahlreichen Fans aus muslimischen Ländern die Einreise und hat die iranische Nationalmannschaft gezwungen, ihr Quartier über die Grenze nach Mexiko zu verlegen. Das kommentiert Boris Herrmann von der Süddeutschen Zeitung im Podcast Auf den Punkt.
20: Das ist ein Unding, das widerspricht alles, was hier gerade passiert. Unter anderem dem Neutralitätsgebot, das die FIFA in ihren Statuten stehen hat. Und wenn ich das so sagen darf, auch dem Geist des Fußballs. Das Motto dieser WM ist ja Football unites the world. Und alles, was wir gerade erleben, führt dazu, dass dieses Motto eigentlich zum Hohn wird.
1: Sagt Boris Herrmann von der Süddeutschen Zeitung. Es gibt aber auch einige Medien, die trotz allem das Gute an der WM sehen. Der Tagesspiegel etwa erkennt es in den Fans.
19: Sie sind es, die gemeinsam auf den Straßen feiern. Sie sind es, die regelmäßig anprangern, dass die FIFA den Sport zerstört. Und sie lassen sich auch hierzulande die Vorfreude nicht nehmen. Die WM in den USA als neuer Härtetest für den Fußball. Auch diesen wird er überleben. Denn er hat eine Anziehung, der selbst Trump und die FIFA nichts anhaben können. Es ist die Freude am Spiel.
1: Und die neue Osnabrücker Zeitung findet sogar:
19: Tatsächlich ist es gar nicht zu hoch gegriffen, dieses Turnier als Menschheitsereignis zu bezeichnen. Kein anderes Ereignis erreicht auch nur annähernd so viele Menschen. Wenn in nächster Zeit überhaupt noch einmal so etwas wie ein globales Wir-Gefühl entstehen kann, ein Bewusstsein dafür, dass sich die Menschen am Ende vielleicht doch so fremd gar nicht sind, dann wahrscheinlich bei diesem Fußballturnier.
1: Und das waren die Standpunkte, heute zusammengestellt von Johannes Zuber.
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21: Sie hören einen Beitrag der Evangelischen Kirche. Es spricht Susanne Richter, Pastorin in Hamburg.
22: Wenn ich wissen will, wie die Welt zusammenhängt, halte ich nach Liebe Ausschau und finde in der Bibel im Hohelied der Liebe Erotik, eine ganze Fülle davon. Mein Freund ist mir ein Büschel Myrrhe, das zwischen meinen Brüsten ruht, oder ein Gartenbrunnen bist du, ein Born lebendigen Wassers, das vom Libanon fließt. Steh auf, Nordwind, und komm, Südwind, und wehe durch meinen Garten, dass der Duft seiner Gewürze ströme. Mein Freund komme in seinen Garten und esse von seinen edlen Früchten. Wow.

0: Sich einzulassen hat viel mit Glauben zu tun, finde ich. Glauben hilft, sich hingeben zu können. Es ist ja nicht ohne Risiko, sich so verletzlich zu zeigen. Und Glauben selbst hat tatsächlich auch viel mit erotischer Liebe gemeinsam. Es fordert eine ähnliche Haltung. Körperliche Präsenz und wache Sinne. Hinschauen, hinhören, berühren. Wenn diese Haltung das Entscheidende bei erotischer Liebe ist, dann gibt es sie eben nicht nur in Bettgeschichten. Ich finde es ganz reizvoll, wenn diese Haltung auch in anderen Lebensbereichen auftauchen kann. Zum Beispiel tatsächlich auch beim Kochen, Tanzen oder Gärtnern. Denn zur Erotik gehört immer, sich sinnlich und leiblich hinzugeben. Geschmack, Duft, körperliche Präsenz, Freude an etwas, was Gestalt hat, was ich begreifen kann und das gleichzeitig auch vergänglich ist. Offen sein für alles, was gerade da ist und was mich wirklich in den Kontakt bringt, zum Leben und zur Welt. Keine idealisierte Form und Fassung, sondern als So-Sein jetzt. Erotische Liebe ist tatsächlich so etwas wie eine Haltung zur Welt. Für mich eine wichtige Spur, um Gott in der Welt zu entdecken. Erotische Liebe macht radikal ernst damit, dass wir Menschen körperlich und irdisch sind. Keine abstrakte Liebe, nicht bloß eine fantastische Ideenwelt, sondern ganz konkret spürbar im Gegenüber.
1: 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Es sprach Susanne Richter, Pastorin in Hamburg. 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
1: Um 6 Uhr mit Emily Seidel. Das US-Militär hat den Iran in der Nacht mit einer weiteren Angriffswelle überzogen. Vom zuständigen Regionalkommando hieß es, man habe Anlagen des Landes zur militärischen Überwachung und zur Luftverteidigung ins Visier genommen. Der Einsatz sei inzwischen beendet. Aus der Nachrichtenredaktion Miriam Ernst.
2: Iranische Medien berichten von Explosionen in Hafenstädten an der Straße von Hormus, aber auch über 1000 Kilometer entfernt, nahe der Hauptstadt Teheran. Unklar ist die Lage an der wichtigen Handelsroute. Der Iran erklärte, die Straße von Hormus sei als Reaktion komplett für alle Schiffe gesperrt, auch für Öltanker und Frachter. Die US-Streitkräfte erwiderten, Handelsschiffe könnten weiterhin passieren. In Bahrain heulten am frühen Morgen die Sirenen wegen iranischer Vergeltungsangriffe. Auch Kuwait soll wieder angegriffen worden sein.
1: Ein Treffen der Koalitionsspitzen mit Vertretern von Gewerkschaften und Arbeitgeberverbänden ist am späten Abend ohne konkrete Entscheidungen zu Ende gegangen. Nach 3,5 Stunden wertete die Bundesregierung das Gespräch über die anstehenden Sozialreformen aber als positiv. Aus der NDR-Nachrichtenredaktion Petra Mittermeier.
3: Von einem Signal der Geschlossenheit vor den anstehenden schwierigen Reformentscheidungen ist von Seiten der Bundesregierung die Rede. Laut Regierungssprecher Cornelius sind die Wirtschafts- und Gewerkschaftsvertreter bereit, den Reformprozess konstruktiv zu begleiten. Schwerpunkte des Treffens waren demnach die Situation am Arbeitsmarkt, die Sicherung der Sozialversicherungen, der Abbau von Bürokratie und Fragen zur Steuerpolitik. Entscheidungen zu den geplanten Reformen

0: Reformen wollen CDU, CSU und SPD nach dem bisherigen Zeitplan bei einem Koalitionsausschuss am 1. Juli treffen.
1: Bundeskanzler Merz gibt am Vormittag im Bundestag eine Regierungserklärung zum EU-Gipfel ab, der kommende Woche in Brüssel stattfindet. Dort stehen Themen wie der Ukraine-Krieg, das Verhältnis zu China und die mittelfristige Finanzplanung der EU im Mittelpunkt. Merz versucht derzeit mit Frankreich und Großbritannien, die festgefahrenen Bemühungen um ein Ende des Ukraine-Kriegs wieder in Gang zu bringen. Die Bundesregierung will das von der Vorgängerregierung erlassene sogenannte Heizungsgesetz ändern. Der dazu vorgelegte Gesetzentwurf geht heute in den Bundestag, beschlossen wird aber noch nichts. Aus Berlin, Anne-Kathrin Mellmann.
2: Die Vorgaben für den Klimaschutz sind deutlich abgeschwächter als im aktuell geltenden Heizungsgesetz. Künftig gilt, neue Öl- und Gasheizungen können eingebaut werden. Allerdings müssen ihren Brennstoffen schrittweise Biogas und Bioöl beigemischt werden. Die Bundesregierung nennt das Biotreppe. Das aktuell noch gültige Gesetz verlangt dagegen, dass neu eingebaute Heizungen zu 65% mit erneuerbaren Energien betrieben werden müssen. Diese Regelung soll künftig entfallen. Außerdem gibt es kein Verbot von Gas- und Ölheizungen ab 2045 mehr.
1: Der sogenannte Tankrabatt soll wie geplant Ende des Monats auslaufen. Das haben die Fraktionen von Union und SPD entschieden, wie das ARD-Hauptstadtstudio berichtet. Unionsfraktionsvize Müller betonte allerdings, man könne schnell reagieren, sollten die Preise für Benzin und Diesel wieder deutlich steigen. Eine dauerhafte Verlängerung sei finanzpolitisch nicht sinnvoll. Wegen der stark gestiegenen Ölpreise hatte die Koalition Anfang Mai die Spritsteuer um 17% gesenkt, um Autofahrer zu entlasten. Gut 5 Monate nach dem spektakulären Millioneneinbruch in eine Sparkasse in Gelsenkirchen beginnen heute die ersten Zivilprozesse. 2 Kunden haben die Bank auf Schadenersatz verklagt. Sie werfen ihr vor, die Schließfächer nicht ausreichend gesichert zu haben. Bislang unbekannte Täter waren nach Weihnachten mit einem Spezialbohrer in den Tresorraum der Sparkassenfiliale in Gelsenkirchen gelangt. Sie brachen fast alle 3000 Schließfächer auf und verschwanden mit der Beute. Im Aztekenstadion von Mexiko-Stadt wird heute die bislang größte Fußball-Weltmeisterschaft der Geschichte eröffnet. Im Auftaktspiel treffen um 21 Uhr WM-Co-Gastgeber Mexiko und Südafrika aufeinander. Die Partie ist das erste von insgesamt 104 Spielen. Erstmals sind bei der Fußball-WM 48 Mannschaften dabei. Weitere Gastgeber sind die USA und Kanada. Die deutsche Nationalmannschaft bestreitet ihr erstes Spiel am Sonntag um 19 Uhr in Houston gegen Curaçao. Weitere Gruppengegner sind die Elfenbeinküste und Ecuador. Das waren die Nachrichten.
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4: Wenn Sie heute Abend das Eröffnungsspiel draußen gucken wollen, vielleicht noch im Garten, dann müssen Sie auf jeden Fall einen Schirm dabei haben oder trocken sitzen und auch einen warmen Pulli, denn das Wetter bleibt wechselhaft. Heute neben Sonne eben Wolken mit zahlreichen Schauern und Gewittern. Am Abend regnet es dann vor allem im westlichen Niedersachsen bei Höchstwerten von 16 bis 18 Grad. Morgen wird es vielerorts nass, windig, wenig Sonne und am Sonnabend, ja, was soll ich sagen, wechselhaft wieder. Bei 17 bis 20 Grad. Und am Sonntag geht das so unbeständig weiter. 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Die A1 Osnabrück Richtung Bremen wird zwischen dem Dreieck Ahlhorner Heide und Wildeshausen West wegen Bauarbeiten zwischen 19 und 6 Uhr gesperrt. Die Umleitung führt über die A29 und Ahlhorn. Die A31 Meppen-Leer ist zwischen Jemgum und Leer West wegen Bauarbeiten noch gesperrt. Dann gibt es die A71 Richtung Schweinfurt. Das ist aber gar nicht mehr unser Sendegebiet, was ich hier sehe. Das sind Meldungen, die uns heute früh gar nicht betreffen. Tut mir leid, die kommen mir gerade auf den Schirm. Nee, das war es eigentlich für den Norden. Da haben Sie dann freie Fahrt. Papst Leo ist zwar bekennender Tennis-Fan, aber dem Fußball kann er doch einiges abgewinnen. Vor dem Start der Weltmeisterschaft erinnert Papst Leo an die verbindende Kraft des Fußballs und an die Arbeit im Team. Wem er seinen Segen gibt, damit es am Ende zum Titel reicht, hat er allerdings nicht verraten. In der Fußballstadt Barcelona, da hatte er einen anderen Auftrag in einer feierlichen Messe zum 100. Todestag des katalanischen Architekten Antoni Gaudí, segnete Papst Leo den Jesusturm der Sagrada Familia. Das war ein großer Tag für Barcelona.
5: Drohnen zeichnen mit Lichtpunkten das Gesicht des Architekten Antoni Gaudí in den Nachthimmel über Barcelona. Rings um die Sagrada Familia explodiert Feuerwerk. Von innen erleuchtet funkelt die Basilika wie ein Schatzkästlein. Mit einem eindrucksvollen Lichtspektakel weiht Barcelona den Hauptturm seines berühmtesten Bauwerks ein. Und manchen Zuschauern stehen Tränen in den Augen. Ich weiß gar nicht, wie ich das in Worte fassen soll. Ich bin so bewegt, wegen des Heiligen Vaters, wegen des Turms, wegen all dem, was ich hier erlebt habe, als ob ich in den Himmel auffahre. Ich weiß gar nicht mehr, wo ich bin, sagt Fatima Micha. Sie hat die Segnung des Jesusturms durch Papst Leo XIV. Von der Zuschauertribüne mitverfolgt. Gott, der seinen Diener Antoni Gaudí erleuchtet habe, um die Realität der Welt hinter sich zu lassen und die des Himmels zu suchen, möge es ermöglichen, inmitten der Menschen das himmlische Jerusalem zu erbauen, so der Papst in seinem Segen. Mit 172,5 Metern ist der von einem in Bayern gefertigten 100 Tonnen schweren weißen Doppelkreuz gekrönte Hauptturm der Sagrada Familia der höchste Kirchturm der Welt. Doch vollendet ist das Bauwerk damit nicht. Noch fehlt die Gloria-Fassade mit den Hauptportalen der Basilika und einer opulenten Treppe. Das Datum für den Abschluss der Bauarbeiten ungewiss. In seiner Predigt stellte Leo XIV. Gerade die Unvollkommenheit der Sagrada Familia ins Zentrum. Die Basilika Sagrada Familia ist weit mehr als nur ein Denkmal. Sie ist bis heute ein Bauwerk im Entstehen, das uns daran erinnert, dass das christliche Leben stets ein Weg ist, denn es handelt sich um ein Projekt, das Gott verwirklicht. Die Segnung des Turms und die feierliche Messe zum 100. Todestag des Architekten Antoni Gaudí gelten als einer der Höhepunkte der einwöchigen Spanienreise des Papstes. Doch die Sagrada Familia ist nicht nur ein religiöses Bauwerk. Mit zuletzt 4,9 Millionen Besucherinnen und Besuchern gilt sie auch als Symbol für den Overtourism der Stadt. Doch zum Papstbesuch überwiegt der Stolz, glaubt Anwohner Miguel Llados. Jeden Tag, wenn ich an ihr vorbeigehe, muss ich sie angucken. Die Sagrada Familia macht einfach süchtig.
4: Soweit der Bericht aus Barcelona von Julia Macher.
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4: In Hamburg kommen heute und morgen die Justizministerinnen und Minister zu ihrer Frühjahrstagung zusammen. Schwerpunkt der Beratungen ist das Sexualstrafrecht. Das war zuletzt vor 10 Jahren reformiert worden. Nun soll darüber gesprochen werden, wie man Lücken im Gesetz schließen kann. Anja Grigoleit.
6: Für Hamburgs Justizsenatorin Anna Gallina ist das Thema sexuelle Selbstbestimmung ein Schwerpunkt der Beratungen in den nächsten 2 Tagen. Handlungsbedarf sieht Gallina unter anderem bei der sogenannten Nein-heißt-Nein-Regelung. Wir wollen umschwenken zu nur Ja heißt Ja, erklärt die Grünen-Politikerin. Denn nicht alle Opfer könnten ihren Willen klar äußern, sondern verfielen bei einer solchen Straftat häufig in Schockstarre. Zusammen mit ihrem Kollegen aus Nordrhein-Westfalen, Benjamin Limbach, hat Gallina deshalb eine entsprechende Beschlussvorlage erarbeitet. Außerdem wird die Justizministerkonferenz über die Verjährungsfristen für Sexualstraftaten beraten. Unter anderem habe der Fall Gisèle Pelicot aus Frankreich gezeigt, dass Frauen, wenn sie unter Drogen gesetzt werden, zum Teil erst nach Jahren erfahren, dass sie vergewaltigt wurden. Auch dann müsse eine Strafverfolgung noch möglich sein, so Gallina. Im dritten Vorschlag aus Hamburg geht es um die Nichtanzeige von geplanten Sexualdelikten. Wer von solchen Taten Kenntnis erlangt, dies aber nicht anzeigt, mache sich strafbar. Das gilt unter anderem schon bei Hochverrat, Mord oder räuberischer Erpressung, bisher aber nicht bei schweren Sexualstraftaten.
4: Bahnfahrer im Norden müssen sich weiter auf Behinderung und Einschränkungen einstellen. Ab dem 14. Juli werden durch Bauarbeiten in Hamburg zahlreiche Züge im Fern- und Regionalverkehr ausfallen. Unter anderem werden an den Bahnhöfen Dammtor und Altona teilweise keine Fernzüge halten. Im kommenden Jahr trifft es dann die vielbefahrene Strecke Hannover-Berlin. Sie soll zwischen Lehrte und der Hauptstadt monatelang saniert werden. Was auf Bahnreisende zukommt, erklärt Maren Bruns.
7: Das wird sich ganz schön auswirken. Zum einen, weil die Strecke Lehrte Berlin stark genutzt ist. Zum anderen, weil die Sperrung 10 Monate dauern soll. Für die Bahnreisenden verlängert sich dann die Fahrzeit deutlich. Schon Ende des Jahres beginnen an der Strecke erste Arbeiten, sodass der Halt in Wolfsburg entfällt, heißt es von der Bahn. Unter anderem sollen Gleise modernisiert werden, Weichen erneuert und Lärmschutzwände aufgestellt werden. Das wird auch Pendler im Regionalverkehr treffen. Es soll einen Schienenersatzverkehr geben. Wo und wann genau der fahren soll, ist aber noch nicht bekannt. Auch zwischen Bremerhaven und Bremen will die Bahn im kommenden Jahr die Strecke modernisieren, und zwar von Juli bis Dezember. Nach bisherigen Planungen wird die Strecke nur zeitweise gesperrt. Auch hier sollen ersatzweise Busse eingesetzt werden. Details dazu will die Bahn demnächst bekannt geben.
4: Seit gestern ist klar, wie die neue Kühlbrandbrücke in Hamburg aussehen soll. Der Entwurf ist aktuell im Rathaus der Stadt zu sehen. Der Neubau wird nötig, weil die alte Brücke marode ist. Für den Entwurf hat es viel Lob gegeben, aber auch Kritik, wie Caro Weiß aus Hamburg berichtet.
8: Der AfD-Fraktionschef Dirk Nockemann spricht von einem milliardenteuren Luftschlossprojekt. Hamburg brauche keine Prestige-Architektur, sondern funktionierende Infrastruktur. Der Unternehmensverband Hafen Hamburg begrüßt ausdrücklich, dass die konkrete Planung jetzt beginnt. Angesichts des aktuellen Zustands der Kühlbrandbrücke bleibe keine Zeit für langwierige bürokratische Verfahren. Die soll es aber auch gar nicht geben. Laut SPD-Wirtschaftssenatorin Melanie Leonard soll der 5,3 Milliarden Euro teure Neubau bereits Ende der 30er Jahre fertig sein, also 2 Jahre früher als ursprünglich vorgesehen. Die CDU fürchtet, dass, wenn es nicht noch schneller vorangeht, die alte Brücke vielleicht eines Tages gesperrt werden muss, bevor die neue fertig ist. Und die Handelskammer hofft, dass noch alles rechtzeitig klappt.
4: Und soweit Informationen aus Norddeutschland. Heute beginnt ja die Fußball-Weltmeisterschaft in Kanada, Mexiko, den USA. 48 Teams, so viele wie noch nie bei einer WM dabei. Ist Ihnen das alles zu aufgebläht, zu weit weg vielleicht, zu viel Trump-PR? Oder sagen Sie, hey, es geht doch um Fußball, ich bin gespannt, wie weit das deutsche Team kommt. Ich freue mich einfach auf diese Weltmeisterschaft. Wir fragen heute zwischen Euphorie und Ablehnung, wie blicken Sie auf die Fußball-Weltmeisterschaft? Da können Sie uns anrufen unter 040 41617 oder schicken Sie uns eine Sprachnachricht über den Messenger der NDR-Info-App. Zwischen Euphorie und Ablehnung, wie blicken Sie auf die Fußball-Weltmeisterschaft? Das fragen wir heute früh. Rufen Sie an, sagen Sie uns Ihre Meinung unter 040 41617 oder Sie können dann auch über unsere NDR-Info-App eine Nachricht über den Messenger schicken. Da sind wir gespannt, was Sie zu sagen haben. Und wir haben auch schon mal Stimmen eingeholt. Das hat Hanna Kleinhens getan in Würzburg.
9: Ich freue mich schon darauf, weil ich auch das Gefühl habe, dass in den Städten jeweils dann eine ganz andere Stimmung herrscht. Alle freuen sich.
10: Aber die Vorfreude, bin ich ehrlich, war auch schon größer doch. Was natürlich auch negativ ist, wenn man so hört, die Preise drüben, Eintrittspreise, Parkpreise, hatte ich mal gelesen.
11: Aber natürlich hat man das die ganze Zeit im Hinterkopf, dass vielleicht die Standpunkte ja nicht so gut ausgewählt worden sind in Bezug auf die Situation auch mit Mexiko und der USA.
12: Und dann die problematische Situation mit Mr. Trump, die Sperre für die Einreise mancher Fangruppen und so weiter. Das ist alles nicht so lustig. Und dann die Größe des ganzen Turniers, über 100 Spiele, völlig gaga.
11: Tatsächlich ist die Freude bei uns groß, aber es liegt eher an den Kindern und die freuen sich schon richtig.
13: Ich finde generell, eine Fußball-Weltmeisterschaft ist immer ein tolles Event. Viele Nationen kommen zusammen und jeder hat eine schöne Zeit. Auch familiär, Public Viewing oder sonst was, ist immer eine ganz schöne Sache.
4: Ja, zwischen Euphorie und Ablehnung, wie blicken Sie denn auf die Fußball-Weltmeisterschaft? Rufen Sie uns an heute früh hier bei NDR Info. Ich sag nochmal die Nummer 040 416 17 oder schicken Sie einfach eine Sprachnachricht über unsere NDR Info-App. Da sind wir gespannt, was Sie zu sagen haben. Um den Start der Weltmeisterschaft und den Auftritt des FIFA-Präsidenten geht es bei uns gleich im Sport. Zunächst aber das Wichtigste in Kürze um 6.15 Uhr.
1: Die USA haben den 2. Tag in Folge Ziele im Iran angegriffen. Beschossen wurden laut US-Zentralkommando in den frühen Morgenstunden Kommunikationsanlagen des Iran. Iranische Medien meldeten Treffer entlang der Küste, aber auch nahe Teheran. US-Präsident Trump begründete die Attacken mit einem besonders schweren Bruch der Feuerpause durch den Iran. Der Iran hat nach den neuerlichen US-Schlägen die Straße von Hormuz für komplett geschlossen erklärt und reagierte seinerseits mit Angriffen auf US-Truppen in der Region. Bundesjustizministerin Hubig von der SPD will die Verjährungsfrist bei Vergewaltigung auf 20 Jahre verlängern. Hubig sagte dem Redaktionsnetzwerk Deutschland, das solle so bald wie möglich passieren, denn die aktuelle Frist von 5 Jahren sei zu kurz. Vor der heutigen Justizministerkonferenz in Hamburg plädiert Hubig bei Fällen von sexueller Gewalt für den Grundsatz »Nur Ja heißt Ja«. Nach einer Regierungserklärung des Kanzlers zur EU-Politik im Bundestag berät das Parlament heute zunächst über das neue Heizungsgesetz. Es nimmt die Einschränkungen für das fossile Heizen mit Öl oder Gas der Vorgängerregierung zurück. Eingeführt wird aber ein Pflichtanteil von klimaneutral erzeugten Brennstoffen. Deren Beimischung muss in den kommenden Jahren schrittweise steigen, was das Heizen mit Gas oder Öl stark verteuern könnte. Und das Wetter in Norddeutschland, neben Sonne heute auch wolkig mit einzelnen Schauern und Gewittern. Tageshöchstwerte 16 bis 18 Grad. Das war der kurze Überblick und jetzt geht's zurück zu Stefan Schlag.
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4: Ja, der Countdown läuft. Inzwischen können wir schon die Stunden zählen, bis das erste Spiel bei der Fußballweltmeisterschaft angepfiffen wird. Jan Möller aus der Sportredaktion. In weniger als 15 Stunden ist es soweit, dann geht's los mit der WM.
14: Ja, um 21 Uhr beginnt das Eröffnungsspiel Mexiko gegen Südafrika in Mexiko-Stadt im Aztekenstadion. Und wie das deutsche Team die Partie verfolgt, das hat Verteidiger David Raum verraten.
15: Ich denke, alle gemeinsam, also haben wir eigentlich schon so geplant. Wir haben da so eine riesen Couch auch stehen bei den Physios. Ich glaube, da halten wir uns eh immer auf und da ist immer eine gute Stimmung. Deswegen, bevor wir da alle einzeln in den Zimmern schauen, ist, glaube ich, cool, wenn man gemeinsam die WM schaut. Denn damals in Katar haben wir das auch immer gemeinsam gemacht und so kommt auch ein bisschen Stimmung auf.
14: Tja, und schön, sagt Raum, wäre es natürlich auch, wenn sportlich besser läuft als in Katar. Da war ja schon nach der Vorrunde Schluss. Also 21 Uhr, Anpfiff Mexiko gegen Südafrika. Wir übertragen die Partie live hier auf NDR Info. Vorher um 19.30 Uhr steigt schon die Eröffnungsfeier. Und natürlich hat vor dem Beginn der WM auch der Weltchef des Fußballs nochmal gesprochen. FIFA-Präsident Gianni Infantino. Er ist umstritten, hat in der Vergangenheit immer wieder mit skurrilen Auftritten irritiert. Zum Beispiel bei US-Präsident Donald Trump. Gestern in Mexiko also trat Infantino vor die Presse, verfolgt von Philipp Weißkirch aus unserem WM-Team. Was für einen Auftritt hat er denn hingelegt da?
16: Einen sehr offensiven und selbstbewussten, allerdings ohne einen Funken Selbstkritik. So war es zu erwarten, so war es zu befürchten. Infantino saß auf einem Podium am Aztekenstadion in Mexiko, wo ja das Eröffnungsspiel der WM ausgetragen wird. Vor ihm etliche Medienschaffende. Und bevor die ihn irgendetwas fragen konnten, hat Infantino erstmal selber sehr, sehr viel geredet. Das war ein Monolog, der ging eine halbe Stunde. Und in dem hat der FIFA-Präsident erstmal ganz, ganz vielen Menschen gedankt, die diese WM möglich gemacht haben. Und dann hat er einen heiklen Punkt nach dem anderen einfach selber abgehakt. Es gab ja in den vergangenen Tagen wirklich viele unangenehme Probleme, die Infantino aber nicht wirklich als solche sieht.
14: Ja, Einreiseaffären und Visaschwierigkeiten sorgen für Skandale und belasten die Organisation des Turniers. Wie rechtfertigt sich Infantino?
16: Ja, er sagt, die FIFA kann eben nicht alle Probleme lösen. Beispiel Iran, das iranische Fußballteam, das darf ja nur zum Spieltag in die USA einreisen und muss ansonsten in Mexiko weilen. Und dazu dürfen wohl die meisten iranischen Fans gar nicht ins Stadion, so ist zu hören, weil sie eben nicht das gesamte Ticketkontingent bekommen, obwohl es ja eigentlich die inklusivste WM aller Zeiten sein soll. Aber dazu kein Wort von Gianni Infantino. Der ist einfach nur froh, dass der Iran angesichts dieser komplizierten politischen Weltlage, die wir haben, überhaupt an der WM teilnehmen kann. So hat er das formuliert. Und das schafft eben nur die FIFA. Also da ist er wirklich stolz auf sich. Ja, und dann gab's auch den Fall des somalischen Schiedsrichters, das haben wir mitbekommen, der eben nicht in die USA einreisen durfte, obwohl er ein Visum hatte. Da sagt Infantino, ja, das ist alles unglücklich, aber alles schafft die FIFA dann eben doch nicht. Sie sei ein Verband und eben keine Regierung.
14: Ja, dann ist da zum Beispiel noch das Thema Eintrittspreise. Also es wird wohl weiter diskutiert werden, nicht nur über Fußball im Laufe dieser Weltmeisterschaft. Von Mexiko nach München, da sind gestern die Vorrunden für die Handball-Weltmeisterschaft in Deutschland im kommenden Jahr ausgelost worden. Und das deutsche Team trifft da auf Tunesien, Serbien und Uruguay. Gegen Serbien hatte die Mannschaft ja gerade erst bei der letzten EM verloren. Also aufgepasst, sagt auch Bundestrainer Alfred Gislason mit Blick auf die Vorrundengegner. Der freut sich auf die WM, warnt aber auch.
17: Der Druck wird natürlich da, aber der ist immer da und ich denke, da überwiegt die Vorfreude bei uns allen, dieses Turnier hier zu Hause zu haben mit perfekten Bedingungen. Aber wir wissen auch, dass ein schlechter Tag auch alles in Sand setzen kann.
14: Tja, die WM beginnt am 13. Januar 2027 und geht dann bis zum Ende des Monats. In Oslo haben sich gestern Abend die Top-Leichtathleten getroffen zum Diamond League Meeting. Und wie es aus deutscher Sicht gelaufen ist, das sagt uns Lars Bente.
18: Bei Kugelstoßerin Yemisi Mabry, ehemals Ugun Leje, lief es in Oslo besser als noch 3 Tage zuvor in Stockholm. Dort konnte die Olympiasiegerin nicht einen Versuch über die 19-Meter-Marke setzen. Dieses Mal wuchtete sie die Kugel sogar 3-mal darüber. Am Ende landete sie mit 19,19 Meter auf Rang 4. Hallenweltmeisterin Chase Jackson aus den USA hat sich mit einem Meeting-Rekord von 20,47 Meter den Sieg geholt. Bis zur EM in Birmingham im August sollte die Deutsche wieder herankommen an eben diese Weiten, um auch dort Medaillenchancen zu haben. Der Berliner Emil Adjekum, der seine Bestleistung über die 400 Meter Hürden am Sonntag noch um 1/11 gesteigert hatte, lief auch in Oslo auf einen achtbaren 5. Platz in 48,40. Robert Faken war beim Lauf über eine Meile anfangs vorn dabei. Offenbar war das aber zu schnell für ihn, denn am Ende ist er nur als 10. durchs Ziel gelaufen.
14: Am Freitag kommender Woche geht's weiter in der Diamond League. Da ist diese wichtigste Leichtathletikserie zu Gast in Doha, in Katar. Und zum Schluss zur stärksten Basketballliga der Welt, zur NBA. Da laufen die Finals. 4 Siege sind nötig, um den Titel zu holen. Und die New York Knicks sind in der Finalserie gegen die San Antonio Spurs mit 3-1 in Führung gegangen. Ist erst heute Morgen nach deutscher Zeit zu Ende gegangen, das Spiel. 107-106 haben sie diese 4. Partie gewonnen im Madison Square Garden. Und das, nachdem sie schon mit 29 Punkten zurückgelegen hatten. Ein Wahnsinnsspiel. Also die Knicks jetzt mit dem Matchball. 1 Sieg fehlt ihnen nur noch für den Titel.
4: Und soweit der Sport mit Jan Möller. Ja, und zurück zum Anpfiff zur Fußball-Weltmeisterschaft in Kanada, Mexiko und den USA. Das ist auch heute früh unser NDR-Info-Thema. Die große Eröffnung am Abend an unserer Zeit steigt hier in Mexiko-Stadt im Aztekenstadion. Legendärer Ort, 3. WM, die dort ausgespielt wird. Und zum Auftakt trifft dann der Co-Gastgeber Mexiko auf Südafrika. Das deutsche Team steigt dann Sonntag ins Turnier ein, das ja mit 48 Mannschaften so groß ist wie noch keines zuvor. Wir richten unseren Blick jetzt auf Mexiko, wo die Probleme des Alltags bei aller Begeisterung für die WM nicht verschwinden.
19: Mexiko kurz vor dem Anpfiff. Die Hauptstädter üben schon mal La Ola, die Welle. Der Versuch, ins Guinness-Buch der Rekorde zu kommen. Tausende Menschen haben sich auf der Prachtstraße Reforma im Zentrum von Mexiko-Stadt versammelt und koordiniert die Arme hochgerissen. So wie 1986 bei der letzten WM in Mexiko, bei der die Welle weltweit Bekanntheit erlangte. Teresa und Gala fiebern dem Anstoß für das Eröffnungsspiel Mexiko gegen Südafrika entgegen. Das ist super, der Ball kehrt nach Hause zurück. Die Leute werden wieder mehr zusammenkommen. Die WM findet bei uns in Mexiko statt. Ich finde es auch toll, dass wieder im Aztekenstadion gespielt wird. Hier haben Maradona und Pelé gespielt. Maradona und Pelé, die Spieler, sind Teil der WM-Erinnerung, die auch jetzt wieder heraufbeschworen wird. Im Zentrum laufen die letzten Vorbereitungen. Der Kolumbianer Jaime Cabrera macht gerade ein Praktikum in Mexiko. Er trägt das mexikanische Fußballtrikot. Ich freue mich besonders auf die Teams aus Lateinamerika, vor allem aber auf Kolumbien. Das ist meine Heimat. Und Mexiko. Fanzonen und eine riesige Leinwand wurden auf dem zentralen Platz, dem Zócalo, und in weiteren Stadtteilen aufgebaut. Milton Prudencio schiebt den Müll, den die Touristen auf dem Platz fallen lassen, in seine Kehrschaufel. Er wird sich kein Spiel im Stadion anschauen. 15.000, 20.000 Pesos kostet ein Ticket. Viel zu teuer. Die Ticketpreise für die Eröffnung liegen bei mindestens 320 Euro. Nach oben gibt es kaum Grenzen. Bei einem Mindestlohn von 470 Euro kaum erschwinglich. Es gibt einige, die WM nicht feiern. Die Familienangehörigen der mehr als 133.000 Verschwundenen, die mutmaßlich vom organisierten Verbrechen verschleppt wurden, sind zwar nicht gegen den Fußball, aber die Mütter, Väter, Töchter, Söhne wollen die Plattform der WM nutzen, um sich Gehör zu verschaffen, erklärt Gabriela Alonso vom Suchkollektiv Luciérnagas in Mexiko-Stadt. Jeden Tag verschwinden 40 Menschen, 2 pro Stunde. In allen Bundesstaaten werden menschliche Reste gefunden. Das Land hat sich in ein einziges Massengrab verwandelt. Und auch die Lehrer protestieren seit Tagen für höhere Gehälter, kampieren im Zentrum von Mexiko-Stadt. Teils kam es zu gewaltsamen Ausschreitungen. Den heutigen WM-Auftakt wollen sie boykottieren. Die mexikanische Präsidentin Claudia Sheinbaum gab sich gestern in ihrer morgendlichen Pressekonferenz davon unbeeindruckt. Es ist alles unter Kontrolle. Alle werden ungehindert zum Stadion kommen. Es wird eine tolle WM-Eröffnung und wir wünschen unserer Nationalmannschaft natürlich viel Erfolg. Die Stimmung ist gespalten zwischen Protesten und WM-Fieber. Bei Gala und Teresa überwiegt die Vorfreude. Und einen klaren WM-Tipp haben sie auch. Auch wenn viele nicht daran glauben, ich denke schon, dass wir ins Endspiel kommen. Und sie werden sehen, wie toll Mexiko ist.
4: Ja, Anne Dämmer berichtete aus Mexiko. Mexiko, ein fußballbegeistertes Land. Wir schauen nach Kanada. Dort sieht das ja anders aus mit dem Fußball. Lange ja eher eine Randsportart in Kanada. Jetzt aber Kanada als WM-Co-Gastgeber. Ist ja für die Kanadier erst die dritte WM-Teilnahme. Und der Gastgeber spielt dann eben in Toronto gegen Bosnien. Das ist dann morgen dieses Spiel. Unser Korrespondent Martin Ganselmeier hat sich in Kanada umgehört, warum es Fußball dort auch so schwer hat.
20: Die Generalprobe für das Abspielen der kanadischen Nationalhymne klappt schon mal im Stadion von Toronto. Die Kanadier sind mächtig stolz, Gastgeber dieser WM zu sein, sagt Stefan Anders. Der leidenschaftliche HSV-Fan lebt seit 10 Jahren in Toronto und macht sich keine Illusionen über Fußball in Kanada.
21: Also hier in Kanada ist Eishockey mit Abstand die populärste Sportart nach wie vor. Das wird sich auch nach der Weltmeisterschaft nicht ändern.
20: Stefan Anders ist seit einigen Jahren Mitglied bei den Voyagers, so heißt der Fanclub der kanadischen Nationalelf. Voyagers, das heißt übersetzt Reisende, und das trifft im zweitgrößten Flächenland der Welt auch auf die Fans ganz normaler Ligavereine zu.
21: Ein Derby bedeutet hier ein Duell zwischen Toronto und Montreal. Das sind zwei Städte, die viele, viele Stunden auseinander liegen auf der Karte. Und ein Derby in Deutschland wäre im Prinzip immer noch ein Stadtduell.
20: Nicht nur die riesigen Entfernungen zwischen zwei Fußballvereinen sind ein Problem in Kanada. Auch der Mangel an Rasenplätzen, sagt Ryan Jackey, Fußballtrainer der Universitätsmannschaft in Calgary. Ryan kam 2007 als Profi nach Deutschland und spielte 2 Jahre bei Hansa Rostock. Jedes deutsche Dorf hat einen Fußballverein, sagt Ryan, und überall gibt es tolle Rasenplätze, nicht so in Kanada.
22: Wie weit man fahren muss, ne? Es gibt Training um 6 Uhr morgens im Winter. Weil wir haben keine Plätze. Wir müssen alle in die Hallen trainieren.
20: Der lange Winter in Kanada ist das zweite große Problem, sagt Uni-Coach Ryan. 6 bis 7 Monate muss man mit Eis und Schnee rechnen. Auch deshalb hat Kanada überall Eishockeyflächen, aber kaum Rasenplätze.
22: Wir haben jetzt in Mai wieder so viel Schnee gehabt. Die Skipisten hier machen jetzt wieder 20. Juni auf, weil die so viel Schnee fliegen.
20: Mit Grausen erinnert sich Ryan, dass er als Kind in notdürftig umfunktionierten Eishallen zum Fußballtraining ging.
22: Ja, da haben die einfach Kunstrasen über den Beton gelegt, ganz dünner Teppich, kein Kunstrasen, nur Teppich. Und da haben wir drauf gespielt, dass man 11, 12, 13 ist. Und wenn man da ist, wenn man so jung ist, checkt man das gar nicht. Aber jetzt, dass ich älter bin, boah, das ist brutal auf den Körper.
20: Umso erstaunlicher, wie positiv sich der kanadische Fußball in den vergangenen 10 Jahren entwickelt hat. 2024 erreichte die Nationalelf sensationell das Halbfinale in der Südamerika-Meisterschaft Copa America. Bei ihrer ersten Heim-WM wollen die Kanadier endlich über die Vorrunde hinauskommen. Fußballcoach Ryan Jackey hält das angesichts der Vorrundengegner Bosnien, Katar und der Schweiz für machbar.
22: Mein Tipp für Kanada, ich glaube, wenn wir Viertelfinale schaffen, das wäre mega. Und wenn man Viertelfinale schafft, man weiß nie dann. Man kann manchmal Glück haben, ne? Aber man muss viel Glück haben. Werden wir sehen.
4: Ja, das wird man dann sehen, wie Kanada, einer der Gastgeber, abschneidet bei dieser Weltmeisterschaft. Soweit Martin Ganselmeier. Das ist ja unser Ende-Info-Thema heute früh, der Beginn der Fußball-Weltmeisterschaft. Und wir fragen Sie heute früh zwischen Euphorie und Ablehnung, wie blicken Sie denn auf diese Fußball-Weltmeisterschaft? Da sind wir sehr gespannt, was Sie zu sagen haben. Rufen Sie uns einfach an unter 040-41617, 040-41617. Da können Sie dann Ihre Nachricht hinterlassen. Wie blicken Sie auf diese Fußball-Weltmeisterschaft? Sie können auch unsere NDR-Info-App nutzen und dann uns eine Sprachnachricht über den Messenger schicken. Heute früh, wir sind da sehr gespannt, was Sie zu sagen haben.
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1: Um 6.31 Uhr mit Emily Seidel. Das US-Militär hat in der Nacht erneut Ziele im Iran attackiert. Die neuen Luftschläge waren zuvor von US-Präsident Trump angekündigt worden. Aus Washington, Anne Schneider.
0: Das US-Zentralkommando CENTCOM verkündet, ja, wir haben angegriffen. Ziel waren Raketenstellungen, militärische Einrichtungen, iranische Boote, die laut CENTCOM Minen in der Straße von Hormuz legen wollten. Diese Angriffe waren nach wenigen Stunden wieder beendet. Das sind Teile eines laufenden Schlagabtauschs, der trotz Waffenruhe immer weitergeht. Also so, dass die Auseinandersetzungen unterhalb der Schwelle bleiben, die automatisch die Waffenruhe beenden würden, aber eben immer weitergeht. Und wie in der Nacht zuvor hat der Iran eben mit Gegenangriffen reagiert, unter anderem auf US-Stützpunkte in der Golfregion.
1: Der Bundestag befasst sich heute mit einem Gesetz zu sogenannten E-Scootern. Mit der neuen Regelung sollen Halter und Fahrer der Elektroroller strenger in die Pflicht genommen werden. Das Gesetz richtet sich vor allem an Anbieter von Leih-E-Scootern. Aus Berlin Ulrike Römer.
2: Die müssen bisher nicht haften, wenn mit ihren Rollern Schäden verursacht werden. Das soll sich ändern. Dann müssten Plattformen wie Dot, Lime oder Bolt für Schäden gerade stehen, und zwar unabhängig vom eigenen Verschulden. Das Ziel? Geschädigte sollen es leichter haben. Sie können sich künftig direkt an die Verleiher wenden und müssen nicht, wie bisher, auf eigene Faust versuchen herauszufinden, wer mit dem Scooter unterwegs war und für den Schaden gerade stehen sollte. Auch die E-Scooter-Fahrer werden durch das geplante Gesetz stärker in die Pflicht genommen. Für sie soll künftig eine Schuldvermutung gelten. Das heißt, sie haften, es sei denn, sie können ihre Unschuld beweisen.
1: Der Bundestag berät heute außerdem in erster Lesung über das neue Gebäudemodernisierungsgesetz, das sogenannte Heizungsgesetz der Ampelregierung ablöst. Danach dürfen auch künftig neue Öl- und Gasheizungen eingebaut werden. Sie müssen aber nach und nach mit einem steigenden Anteil von klimafreundlicheren Stoffen betrieben werden. Die Länder in Europa sollen ihre Bevölkerung besser vor Hitze schützen. Das fordert die Weltgesundheitsorganisation WHO in ihrem neuen Leitfaden zum Gesundheits- und Hitzeschutz. Demnach erwärmt sich Europa schneller als jeder andere Kontinent. Allein in den letzten 4 Jahren seien hier mehr als 200.000 Menschen an den Folgen von Hitze gestorben, vor allem ältere Menschen und Menschen mit Vorerkrankungen. Der neue Leitfaden gibt Ländern und Behörden einen Fahrplan an die Hand. Dabei geht es unter anderem um eine bessere Kommunikation und um frühzeitige Warnungen sowie um mehr Begrünung in Städten und intakte Flüsse, Wälder und Moore. In den USA sind die Verbraucherpreise auf einen neuen Höchststand gestiegen. Der Inflationswert war im Mai der höchste seit mehr als 3 Jahren. Aus Washington Samuel Jakisch.
5: Die Verbraucherpreise in den USA lagen im Mai um 4,2% höher als ein Jahr zuvor. Angetrieben wird die Inflation in den Vereinigten Staaten vor allem durch Energiekosten. Diese sind seit Beginn der US-Angriffe auf Iran angestiegen. Auch das Benzin in den USA ist teurer geworden, ebenso wie Flugtickets, Gesundheitskosten und Freizeitangebote. Vor allem die Preise für Energie und Lebensmittel sind ein wichtiges Wahlkampfthema vor den anstehenden Zwischenwahlen in den USA. US-Präsident Donald Trump hatte seit mehreren Monaten versprochen, der Preisanstieg wäre lediglich vorübergehend.
1: In Mexiko befürchten die Behörden zum Auftakt der Fußball-Weltmeisterschaft neue Proteste von Lehrern. Der internationale Flughafen in der Hauptstadt wurde deshalb mit zusätzlichen Einsatzkräften gesichert. Auch rund um das Aztekenstadion, in dem heute Abend das Eröffnungsspiel zwischen WM-Co-Gastgeber Mexiko und Südafrika stattfindet, ist die Polizei mit einem Großaufgebot im Einsatz. Seit Wochen fordert eine radikale Lehrergewerkschaft unter anderem mit Straßenblockaden Änderungen an einem Rentengesetz. Der Beginn der Fußball-Weltmeisterschaft ist heute unser NDR-Info-Thema. In rund 20 Minuten sprechen wir mit unserer Korrespondentin über die aktuelle Lage in Mexiko. Gut 5 Monate nach dem spektakulären Einbruch in die Sparkasse Gelsenkirchen beginnt vor dem Landgericht Essen heute die juristische Aufarbeitung. 2 Geschädigte haben die Bank in einem Zivilverfahren verklagt und fordern Schadenersatz. Die bislang unbekannten Täter hatten im Dezember Wertgegenstände in Millionenhöhe aus tausenden Schließfächern entwendet. Aus Essen Olaf Bienert.
23: Eine Rentnerin hat nach eigenen Angaben mehr als 390.000 Euro in ihrem Schließfach aufbewahrt. Ein weiterer Kläger Gold- und Familienerbstücke im Wert von rund 50.000 Euro. Der Rechtsanwalt der beiden wirft der Sparkasse schwere Versäumnisse bei der Sicherung der Bankfiliale und des Tresorraums vor. Ende Dezember waren Unbekannte in die Sparkasse in Gelsenkirchen-Buer eingebrochen und hatten mit einem Bohrer ein Loch in den Tresorraum gebohrt und dort mehr als 3000 Schließfächer leergeräumt.
1: Das waren die Nachrichten.
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4: Es bleibt wechselhaft die nächsten Tage. Heute Sonne, danach wolkig, Schauer, Gewitter. Am Abend regnet es vor allem im westlichen Niedersachsen bei Werten zwischen 16 und 18 Grad. Morgen wird es vielerorts nass und windig, wenig Sonne, 17 bis 19 Grad. Und am Sonnabend dann wechselhaft im Westen, auch mal trockener, 17 bis 20 Grad. Und der Sonntag, ja, was soll ich Ihnen sagen, unbeständig. In der Info der Verkehrsservice A25 Gestart Richtung Hamburg zwischen Nettelnburg und Allermöhe gibt es 3 Kilometer stockenden Verkehr. An diesem Donnerstag, an dem Sie Ende Info hören, ich bin Stefan Schlag. Guten Morgen. Erstmals seit mehr als 10 Jahren ist die Zahl der Flüchtlinge weltweit gesunken. Das UN-Flüchtlingshilfswerk UNHCR meldet für das vergangene Jahr 41,6 Millionen Menschen, die vor Gewalt und Konflikten aus ihrer Heimat geflohen waren, 3% weniger als im Jahr zuvor. UN-Flüchtlingshochkommissar Baham Saleh sagte dazu im ARD-Interview Folgendes.
6: It's a modest decline. But nevertheless, it's welcome news.
7: Der Rückgang sei bescheiden, sagt UN-Flüchtlingshochkommissar Baham Saleh. Doch es seien willkommene Nachrichten. Die Zahl der weltweit gewaltsam vertriebenen Menschen ist 2025 erstmals seit 10 Jahren zurückgegangen, um etwa 4% auf fast 118 Millionen Menschen. Denn im vergangenen Jahr sind laut dem neuen UNHCR-Bericht so viele Vertriebene wie lange nicht in ihre Herkunftsorte oder Länder zurückgekehrt. Nämlich mehr als 10 Millionen Binnenvertriebene und fast 4,4 Millionen ins Ausland geflüchtete Menschen. Besonders viele Rückkehrer gab es in Syrien, Afghanistan und dem Sudan. Allerdings oft nicht freiwillig, betont der UN-Flüchtlingskommissar. Das gelte besonders für Afghanistan-Rückkehrer.
6: In the case of Afghanistan, many refugees were essentially pushed back to go back to Afghanistan from both Iran and Pakistan.
7: Viele Flüchtlinge seien aus dem Iran und Pakistan erneut gewaltsam vertrieben worden, zurück nach Afghanistan. Als große Herausforderung sieht der Bericht des UN-Flüchtlingshilfswerks die Langzeitvertreibung. 70% der Flüchtlinge weltweit leben demnach seit mindestens 5 Jahren im Exil, die meisten in armen Nachbarstaaten ihrer Herkunftsländer, angewiesen auf humanitäre Hilfe.
6: These people are often dependent on humanitarian assistance.
7: Ich halte es für eine Verletzung der menschlichen Würde, wenn Menschen so festsitzen und auf humanitäre Hilfe angewiesen sind.
6: Stuck like this and dependent on humanitarian aid.
7: Sagt Baham Saleh. Der kurdisch-irakische UN-Hochkommissar für Flüchtlinge weiß, wovon er spricht.
6: I was a refugee myself and
7: Ich war selbst ein Flüchtling, sagt er. Flüchtlinge auf Zahlen in einer Statistik zu reduzieren, ist entmenschlichend. Jede Zahl bedeutet ein Leben, ein Zuhause, eine Gemeinschaft. Ich habe als Flüchtling vom internationalen Schutzsystem profitiert und bekam Chancen auf Integration, Bildung und so weiter.
6: I was a beneficiary of the protection system, but also I was given opportunity for inclusion, for education and so on.
7: Doch gerade an solchen zukunftsorientierten Lösungen fehlt es aktuell. Laut dem Bericht fanden vergangenes Jahr nur noch knapp 82.000 besonders schutzbedürftige Flüchtlinge, weniger als halb so viele wie 2024, über das sogenannte Resettlement-Programm des UNHCR Plätze in Aufnahmeländern. Auch Deutschland hat das Resettlement-Programm ausgesetzt. Der Chef des UN-Flüchtlingshilfswerks hat nun ein, wie er sagt, ehrgeiziges Ziel.
6: In UNHCR, we have just adopted.
7: Wir wollen die Zahl der Langzeitvertriebenen, die auf Hilfe angewiesen sind, bis 2035 halbieren. Ich weiß, dass das ehrgeizig ist. Ich weiß, dass es die Mittel und Ressourcen des UNHCR übersteigt. Aber ich fordere die internationale Gemeinschaft auf, mitzumachen. Das Ziel sei erreichbar, so Saleh, durch Zugang zu Bildung und Arbeit für Flüchtlinge, aber auch humanitäre Visa und Rückkehrhilfen.
6: Of course, peace is fundamental to this.
7: Natürlich sei Frieden die Grundlage, sagt der Flüchtlingshochkommissar. Und
6: Displacement is not a problem to be managed. Displacement is a problem to be resolved.
7: Vertreibung ist kein Problem, das es zu verwalten gilt. Vertreibung ist ein Problem, das gelöst werden muss.
4: Der Weltflüchtlingsbericht, soweit Katrin Hondl aus Genf.
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4: Heutiger Start der Fußball-Weltmeisterschaft, und das ist ja weit mehr als ein Sportereignis. Für zahlreiche Unternehmen und ganze Branchen ist diese Weltmeisterschaft ein milliardenschweres Geschäft, getragen von Fernsehrechten, Sponsorenverträgen, Ticketverkäufen. Einen klaren Gewinn gibt es dabei bereits. Wer das ist und wer vor allem drauf zahlt, dazu jetzt mehr von Ann-Kathrin Beck aus der ARD-Finanzredaktion.
8: In den kommenden 5 Wochen werden laut FIFA weltweit rund 6 Milliarden Menschen die Fußball-WM vor ihren Bildschirmen verfolgen. Weitere 6 Millionen Fans werden in den Stadien erwartet. Die mediale Aufmerksamkeit ist groß, und entsprechend groß sind auch die wirtschaftlichen Erwartungen einzelner Firmen. Neben Hotels, Restaurants, Fluggesellschaften und Sportartikelherstellern dürfte vor allem die FIFA profitieren. Der Internationale Fußball-Dachverband ist für die Planung und Durchführung der WM zuständig. Auf den Dachverband warten Milliardenumsätze, sagt Florian Pfeffel, Professor für Sportmanagement an der Arcades Hochschule Bad Homburg.
9: Die FIFA ist der wirtschaftliche Gewinner des Turniers. Es wird aktuell mit ca. 13 Milliarden US-Dollar Umsatz für die FIFA gerechnet, was angesichts der 7 bis 8 Milliarden US-Dollar aus 2022 Katar durchaus eine signifikante Steigerung ist.
8: Die Erweiterung auf 48 Mannschaften und dadurch deutlich mehr Spiele bringen in diesem Jahr noch mehr Umsätze als sonst, etwa durch mehr Ticketverkäufe, wobei diese nur einen kleinen Teil ausmachen, so Pfeffel.
9: Wenn wir uns dazu die Einnahmeverteilung rund um die letzte WM, also die Jahre 2019 bis 2022, anschauen, stellen wir fest, dass gut 50% der Einnahmen aus Medienrechten resultiert, etwa knapp 30% aus Sponsoring, dann kommen noch mal 10% aus Ticketing und Hospitality dazu.
8: Der Rest kommt aus sonstigen Erlösen. Internationale Fernsehsender und Streaming-Plattformen kaufen bei der FIFA TV-Rechte, damit sie die WM übertragen können. Diese wiederum versprechen sich davon neue Abonnenten und steigende Werbeeinnahmen. Wie erfolgreich das WM-Geschäft für die Anbieter letztendlich aber wirklich ist, sei vorher lange unklar.
9: Und ob diese Wette aufgeht, kann natürlich je nach Land und Rechtepaket auch vom sportlichen Erfolg der eigenen Mannschaft abhängen. Je weiter die Mannschaft kommt, je größer ist tendenziell die Begeisterung im Land, je länger hält sie sich und je mehr werden Zuschauer daran interessiert sein, die Spiele zu verfolgen und deshalb gegebenenfalls weitere Abonnements abzuschließen.
8: Doch die wirtschaftlichen Effekte der Weltmeisterschaft sind ungleich verteilt. Während die FIFA und andere internationale Konzerne hohe Gewinne erzielen, bleiben viele Kosten bei den Gastgeberländern und Kommunen hängen. Investitionen in Stadien, Infrastruktur, Sicherheit und Verkehr werden häufig mit öffentlichen Geldern finanziert. Und häufig übersteigen die Ausgaben dabei die späteren Einnahmen. Kritiker sprechen deshalb seit Jahren von einem ungerechten Geschäft für Steuerzahler. Hinzu kommt, die oft angekündigten Booster für die Wirtschaft relativieren sich bei genauerem Hinsehen. Laut Schätzungen der FIFA und der Welthandelsorganisation könnte das 5-wöchige Turnier rund 17 Milliarden US-Dollar zur Wirtschaftsleistung der USA beitragen. Gemessen an der Größe der amerikanischen Volkswirtschaft sei das allerdings marginal, sagt Christoph Breuer, Professor für Sportmanagement an der Deutschen Sporthochschule Köln.
10: Selbst wenn es die 17 Milliarden werden, dürften diese am Ende kaum messbar sein, denn das Bruttoinlandsprodukt der USA ist riesig, beträgt 30 Billionen US-Dollar und da sind 17 Milliarden kaum zu spüren.
8: Der gesamtwirtschaftliche Nutzen dürfte für die austragenden Länder überschaubar bleiben. Damit ähnelt das Turnier dem Sport selbst. Es gibt nur einen großen Gewinner, aber viele Verlierer.
4: Das Geschäft mit der Fußballweltmeisterschaft, soweit Ann-Kathrin Beck. Wie denken Sie denn über die Fußballweltmeisterschaft? Zwischen Euphorie und Ablehnung, wo liegen Sie? Wie blicken Sie auf diese WM? Das wollen wir heute früh von Ihnen wissen. Rufen Sie uns gerne an unter 040 41617. 040 41617. Dort können Sie dann eine Nachricht hinterlassen, wie Sie auf diese Fußballweltmeisterschaft blicken, ob Sie sich freuen, gespannt sind, was das deutsche Team erreichen wird oder die WM eher kritisch sehen. Sie können uns auch eine Nachricht hinterlassen auf der NDR-Info-App. Da sind wir gespannt, was Sie zu sagen haben. Das Wichtigste in Kürze gleich um 6.46 Uhr.
1: Die Konfrontation zwischen den USA und dem Iran hat sich weiter verschärft. Beide Seiten griffen sich in der Nacht und am frühen Morgen mit Marschflugkörpern, Drohnen und Raketen an. Die ersten Schläge führte das US-Militär aus, sprach aber von Selbstverteidigung gegen bevorstehende iranische Angriffe. Der Iran teilte mit, man attackiere die US-Flotte in Bahrain. Aus Kuwait und Jordanien wurden Angriffsversuche des Iran gemeldet. Der seit Anfang Mai geltende Tankrabatt auf Benzin und Diesel wird nicht verlängert. Die Entscheidung der Koalition aus Union und SPD bestätigten Energieexperten beider Bundestagsfraktionen. Damit läuft der Steuerrabatt von 17 Cent je Liter zum 30. Juni aus. Die Fraktionsvizes Müller und Zorn warnten Mineralölkonzerne aber vor deutlichen Preissteigerungen nach Ende des Rabatts. Eine mögliche Preisexplosion werde die Koalition stoppen. Vertreter der Bundesregierung, der Wirtschaft und von Gewerkschaften haben sich am Abend im Kanzleramt getroffen. Im Anschluss sagte Regierungssprecher Cornelius, alle seien sich einig, dass mehr getan werden müsse, um Arbeitsplätze zu sichern und den Wirtschaftsstandort attraktiver zu machen. Ziel sei mehr Wettbewerbsfähigkeit in Deutschland. Außerdem sollten Energiekosten gesenkt und Arbeitnehmerinnen und Arbeitnehmer steuerlich entlastet werden. Und das Wetter in Norddeutschland, neben Sonne heute auch wolkig mit einzelnen Schauern und Gewittern, Tageshöchstwerte 16 bis 18 Grad. Das war der kurze Überblick und es geht zurück zu Stefan Schlag.
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4: Und da geht's ums Wetter. Kaum hat der Sommer so halbwegs angefangen, da wird's auch schon mal richtig frisch in Deutschland. Gerade sehr wechselhaftes Wetter. Auch keine richtigen sommerlichen Temperaturen. Schafskälte nennt man die augenblickliche Wetterlage, das wissen Sie vielleicht. Aber ist das jetzt eine Ausnahme in diesem Jahr oder wird das möglicherweise zur Regel? Florian Zinner aus der ARD Klimaredaktion ist diesen Fragen nachgegangen.
11: Wer frisch geschoren bei Wind und kühler Nässe auf der Weide durchhalten muss, hat wahrscheinlich wenig Spaß. Die Schafskälte heißt halt nicht umsonst so. Trotzdem haben Schafe von heute einen entschiedenen Vorteil gegenüber ihren Vorfahren.
12: Die leiden heute halt 3 Grad weniger, wenn man so will.
11: Carsten Haustein ist Klimawissenschaftler und Meteorologe an der Uni Leipzig. Er macht klar, das, was wir im Juni heute als kalt verstehen, ist eben relativ. Und zwar, wenn man bedenkt, dass Europa sich im Zuge des Klimawandels viel schneller erwärmt als der globale Durchschnitt. Bei 2,5 bis 3 Grad Erwärmung bedeutet das, auch die Schafskälte fällt deutlich milder aus als früher.
12: Was ich dann früher vielleicht, wenn es ganz krass mal Anfang Juni mit vielleicht 2, 3, 4, 5 Grad schon sehr, sehr, sehr kalt anfühlt, das ist dann eben jetzt 5, 6, 7, 8 Grad.
11: Mit der Schafskälte verhält es sich ein bisschen wie mit den Eisheiligen. Ein Kaltlufteinbruch um diese Jahreszeit gehört zur mitteleuropäischen Normalität. Passiert der zwischen dem 4. und 20. Juni, ist im weitesten Sinne von der Schafskälte die Rede. Bei 2,5 Wochen Puffer sind Kälteeinbrüche allerdings im Temperaturmittel für den Juni längst eingepreist.
12: Und da sehen wir keine wirklich signifikante Delle. Und das ist für mich so das Zeichen, dass es zwar wetterlagenabhängig immer wieder diese Kaltluftausbrüche zu der Zeit gibt, aber die Verschiebung um mehr als eine Woche nach vorne oder hinten, die lässt es halt im statistischen Rauschen untergehen.
11: Als traditioneller Höhepunkt der Schafskälte gelten die Tage um den 11. Juni. Und im Gegensatz zu den Eisheiligen legen historische Wetteraufzeichnungen nahe, dass es zu diesem Zeitpunkt tatsächlich besonders häufig zu einer unterkühlten Wetterlage kommen kann. Damit wäre die Schafskälte auch eine wirkliche Wettersingularität. Gewesen, muss man sagen, denn die Treffgenauigkeit hat durch den Klimawandel immens abgenommen. Allerdings begünstigt der auch das Festsitzen von Wetterlagen. Aber
12: tatsächlich ist das aber nach wie vor ein bisschen eine Hypothese. Wir haben zwar gute Gründe anzunehmen, dass das real ist, aber so richtig abschließend nachgewiesen ist es noch nicht.
11: Für Carsten Haustein klar ist hingegen, dass das Wetterphänomen El Niño nichts mit der Schafskälte in diesem Jahr zu tun hat, auch wenn das vereinzelt zu lesen ist. Dessen Auswirkungen auf Nordeuropa wären, wenn überhaupt, ohnehin erst im nächsten Jahr zu spüren. Carsten Haustein appelliert derweil, bei der Beurteilung von Wetterlagen nicht allzu gefühlig zu werden.
12: Nämlich, dass wir ganz schnell vergessen, wie es eigentlich vorher normal war. Und ein bisschen ist das, was wir jetzt sehen, ein Stückchen zurück zur Normalität.
11: Also ein kühler Sommer trotz Klimawandel. Wie das die Schafe so sehen, tja, da müsste man sie fragen. Für uns heißt es, Jäckchen drüber und gut ist.
4: Soweit Florian Zinner über die aktuelle Schafskälte.
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4: Unser Ende-Info-Thema heute früh im legendären Aztekenstadion von Mexiko-Stadt wird heute die Fußball-WM eröffnet, die bislang größte der Geschichte, mit der Partie von Mitgastgeber Mexiko gegen Südafrika. Das ist ja die erste von 104 Spielen bei diesem XXL-Turnier. 48 statt wie zuletzt 32 Mannschaften sind bei diesem sportlichen Event dabei. Die USA und Kanada sind ja die weiteren Gastgeber. Jenny Barke ist unsere Korrespondentin in Mexiko-Stadt. Ja, freut sich denn das Land auf diese WM?
13: Ja und nein, muss man so sagen. Also es hat eine ganze Weile gedauert. Die Stimmung braucht ein bisschen, um hochzukochen. Aber ich glaube, seit dem Wochenende ist sie da. Da haben hier Tausende im Zentrum so einen Weltrekordversuch gestartet. Und die Laola-Welle, die größte Laola-Welle der Welt machen wollen. Das Guinness-Buch der Rekorde prüft den Versuch gerade. Aber zumindest ist seitdem hier wirklich so eine Vibra, so eine Stimmung da. Und man sieht auch schon, jetzt tragen alle die grünen Trikots. Überall ist alles grün verkleidet. Es wurde auch viel gewerkelt, gebaut vor der WM. Die Straßen und Stadien sind ausgebessert. Der Flughafen, lange eine Dauerbaustelle, da haben schon alle gescherzt. Das wird ja nie was, so wie beim BER, aber er scheint jetzt bereit für die insgesamt 5 Millionen Gäste, die in Mexiko erwartet werden während der WM. Und es gibt auch Blumenbeete, die leuchten in den typisch orangen Blumen, den Cempasúchil, die eigentlich im November am Dia de los Muertos, am Tag der Toten, die Stadt erstrahlen lassen. Und der geflügelte Satz hier ist gerade La Pelota Vuelve. Also der Ball kehrt zurück nach Hause zur dritten Gastgeber-WM Mexikos.
4: Genau, zum dritten Mal, ne? In Mexiko die WM 1970, 1986, jetzt Mexiko wieder Gastgeber. Was hat sich denn so verändert, wenn man das mal vergleicht?
13: Ja, da hat sich einiges verändert, also politisch, wirtschaftlich, sportlich. Ich versuche es ein bisschen zusammenzufassen. Also zu 1970 wurde im Aztekenstadion ja das erste Mal eine WM ausgetragen und das war damals das erste Turnier, das in Farbe übertragen wurde und bei dem gelbe und rote Karten zum Einsatz kamen. Also mancher sagt heute, das war die beste WM aller Zeiten, aber zumindest sieht man daran, wie viel sich seitdem verändert hat. Mexiko selbst natürlich auch. Das Land ist stark gewachsen. Das hatte damals 50 Millionen Einwohner, heute fast 130. Die Metropole Mexiko-Stadt ist auch viel moderner und internationaler geworden. Aber gleichzeitig steht die Stadt heute vor Problemen oder auch das ganze Land, die damals noch nicht existierten oder nicht das Ausmaß hatten. Die Macht der organisierten Kriminalität. Mexiko hat mehr als 130.000 Vermisste. Die Wasserknappheit in Mexiko-Stadt. Trotz der Sturzfluten an Regen, die hier manchmal runterkommen, die gesamte Stadt sinkt. Also all das sind so neue Probleme. Gleich geblieben seitdem, von damals bis heute, ist die enorme Fußballbegeisterung. Und das Aztekenstadion ist ja das Rekordhalterstadion jetzt mit dem dritten Mal, dass hier eine WM eröffnet wird. Anders ist natürlich, die Ticketpreise sind extrem gestiegen und das ärgert auch viele Menschen.
4: Ja, dieses tolle Stadion wird man dann ja heute Abend auch sehen. Das ist wirklich ein würdiger Rahmen für dieses Eröffnungsspiel. Die Menschen, kann ich mir vorstellen, in Mexiko stehen hinter ihrer Nationalmannschaft, die heute Favorit ist gegen Südafrika. Das kann man schon sagen.
13: Ja, sie stehen hinter ihrer Mannschaft. Ich finde es aber ganz spannend. Wir haben im Vorhinein mit dem Architekten des Aztekenstadions gesprochen. Ein über 80-jähriger Mann hat viel Fußballgeschichte gelebt und erlebt. Und er meinte, Mexikaner sind ganz gemeine opportunistische Fans. Denn sie sind so lange Fan von ihrem Nationalteam, bis es versagt. Also da steht das Bafana Bafana, das Nationalteam, wie es genannt wird, sehr unter Druck. Und auch gegen Südafrika. Wir erinnern uns, 2010 hat Südafrika seine WM ausgetragen und da hat der Stürmer in der ersten Partie gegen Mexiko ein Traumtor gelandet und das ganze Land in Ekstase versetzt und das ist natürlich bei den Mexikanern hängen geblieben. Die hoffen morgen, heute bei euch jetzt schon, ein neues Kapitel Fußballgeschichte zu schreiben.
4: Genau, heute Abend unserer Zeit, 21 Uhr wird das Spiel angepfiffen, aber vorher, da gibt's ja noch eine Eröffnungsfeier. Was ist denn davon zu erwarten?
13: Genau, also 13 Uhr mexikanischer Zeit beginnt das Spiel und anderthalb Stunden sagt man ungefähr vorher die Eröffnungsfeier. Es kommt Shakira zum vierten Mal, die war ja 2006 auch schon in Deutschland dabei. Zusammen mit Burner Boy wird sie auftreten, Andrea Bocelli ist vor Ort. Dann gibt es natürlich viele mexikanische Stars, es wird Flaggenparaden geben und Choreografien. Ganz wichtig, der Spielball wird präsentiert und es wird in einem Land, in dem es viele indigene Gruppen und Gemeinschaften gibt, auch viele indigene und folkloristische Einlagen geben. Also das ganze Programm und mexikanisch wird es auf jeden Fall.
4: Und wie fällt die Wetterprognose aus? Die sah ja gar nicht so gut aus in den vergangenen Tagen. Nein.
13: Na, ich habe es ja schon angedeutet. Mexiko sinkt tatsächlich. Das ist so eine geografische Besonderheit, aber das ist auch dem vielen, vielen Regen hier geschuldet. Paradoxerweise gibt es dann Wassermangel, aber wir befinden uns in der Regenzeit. Es gibt Sturzfluten an Regen und für morgen ist ein großes Tief angekündigt. Das ist hier wirklich kein Niesel. Da versinkt man und die ganze Stadt und das Stadion vielleicht mit.
4: Okay, aber ist man darauf eingestellt? Also ich meine, da guckt die Welt ja drauf, ne? Und wenn da so ein Guss runterkommt, wie wird das mit den Zuschauern dann geregelt? Über 80.000? Wie ist da der Plan?
13: Ja, gute Frage. Also da, ich glaube, Mexiko ist da schon erprobt drin, weil diese Regenzeit wirklich ja jedes Jahr zu Ausnahmezuständen führt. Aber ja, also der Rasen, der ist auf jeden Fall gut

0: damit einspielt. Und wir wollen von Ihnen heute früh wissen, zwischen Euphorie und Ablehnung, wie blicken Sie denn auf die Fußball-Weltmeisterschaft? Da sind wir sehr gespannt, was Sie zu sagen haben. Sie können uns anrufen unter 040 41617, 040 41617. Dort können Sie Ihre Nachricht dann bei uns hinterlassen oder Sie können auch eine Sprachnachricht über unsere NDR-Info-App schicken. Und unsere Reporterin, die hat auch schon mal rumgefragt, wie die Stimmung vor dieser Weltmeisterschaft so ist.
1: Ich freue mich schon darauf, weil ich auch das Gefühl habe, dass in den Städten jeweils dann eine ganz andere Stimmung herrscht. Alle freuen sich.
2: Aber die Vorfreude, bin ich ehrlich, war auch schon größer doch. Was natürlich auch negativ ist, wenn man so hört, die Preise drüben, Eintrittspreise, Parkpreise, hatte ich mal gelesen.
3: Aber natürlich hat man das die ganze Zeit im Hinterkopf, dass vielleicht die Standpunkte ja nicht so gut ausgewählt worden sind in Bezug auf die Situation auch mit Mexiko und der USA.
4: Und dann die problematische Situation mit Mr. Trump, die Sperre für die Einreise mancher Fangruppen und so weiter. Das ist alles nicht so lustig. Und dann die Größe des ganzen Turniers, über 100 Spiele, völlig gaga.
3: Tatsächlich ist die Freude bei uns groß, aber es liegt eher an den Kindern und die freuen sich schon richtig.
5: Ich finde generell, eine Fußball-Weltmeisterschaft ist immer ein tolles Event. Viele Nationen kommen zusammen und jeder hat eine schöne Zeit, auch familiär, Public Viewing oder sonst was. Das ist immer eine ganz schöne Sache.
0: Ja, wie blicken Sie auf die Fußball-Weltmeisterschaft, die heute beginnt, zwischen Euphorie und Ablehnung? Wie sehen Sie das? Sagen Sie, das interessiert mich jetzt erstmal gar nicht. Ich bin Fußballfan, ich gucke mir das an, bin gespannt, wie weit die deutsche Mannschaft kommt. Oder sagen Sie, nee, das ist mir doch alles zu weit weg. Rufen Sie uns an unter 040 41617, 040 41617. Dort können Sie Ihre Nachricht, Ihre Meinung hinterlassen oder schicken Sie uns einfach über unsere NDR-Info-App eine Sprachnachricht.

0: Das Treffen gestern im Kanzleramt ist ja als Reformgipfel angekündigt worden. Die Bundesregierung saß zusammen Spitzenvertreter mit Gewerkschaften und Arbeitgebern. Aber allzu viel scheint bei diesem Treffen nicht herausgekommen zu sein. Wir wollen das genauer wissen und fragen unseren Korrespondenten nach den Nachrichten hier auf NDR Info.
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2: Um 7 Uhr mit Emily Seidel. Die USA haben erneut Angriffe auf den Iran geflogen. Teheran hat reagiert und Ziele in mehreren Ländern der Region unter Beschuss genommen. Angriffe wurden aus Bahrain, Kuwait und Jordanien gemeldet. Aus Kairo Moritz Behrendt.
3: In Bahrain ertönten mehrfach in der Nacht und am Morgen die Alarmsirenen. Der Iran beschoss dort das regionale Hauptquartier der US-Marine mit Drohnen. In Kuwait teilte das Militär mit, es habe iranische Angriffe abgewehrt. Der Luftraum über dem Staat wurde vorübergehend geschlossen. Nach eigenen Angaben hat der Iran auch wieder die Luftwaffenbasis Al-Azraq in Jordanien angegriffen. 12 ballistische Raketen seien auf dort stationierte US-Kampfflugzeuge und militärische Einrichtungen abgefeuert worden. Bislang wurden weder aus Bahrain und Kuwait noch aus Jordanien Schäden oder Verletzte gemeldet.
2: In Berlin haben die Spitzen der schwarz-roten Koalition mit Vertretern von Arbeitgebern und Gewerkschaften beraten. Man sei sich einig gewesen, dass die Sozialversicherungssysteme reformiert und die Attraktivität des Wirtschaftsstandorts Deutschland verbessert werden müssten, hieß es. Weitere Gespräche sollen folgen. Aus Berlin Christina Nagel.
4: Konstruktiv sei die Atmosphäre gewesen, teilte Regierungssprecher Cornelius in der Nacht mit. Zumindest in der Problemanalyse scheinen sich alle einig zu sein. Es ist klar, dass Reformen kommen müssen. Ob sich die Teilnehmer allerdings bei der Frage, wie diese aussehen sollten, angenähert haben, blieb offen. Die oberste Priorität sei es, Deutschland wieder auf Wachstumskurs zu bringen, hatte Kanzler Merz in den sozialen Medien geschrieben. Ähnlich formulierte es SPD-Fraktionschef Mirsch in einem Schreiben an SPD-Abgeordnete. IG Metall-Chefin Benner zeigte sich nach dem Treffen gut gelaunt. Ins Detail gehen wollte allerdings auch sie nicht.
2: Der sogenannte Tankrabatt soll wie geplant Ende des Monats auslaufen. Das haben die Fraktionen von Union und SPD entschieden, wie das ARD-Hauptstadtstudio berichtet. Unionsfraktionsvize Müller betonte allerdings, man könne schnell reagieren, sollten die Preise für Benzin und Diesel wieder deutlich steigen. Die Koalition hatte die Spritsteuer Anfang Mai um 17 Cent gesenkt, um Autofahrer zu entlasten. Die Bundesregierung will

0: das von der Vorgängerregierung erlassene sogenannte Heizungsgesetz ändern. Der dazu vorgelegte Gesetzentwurf geht heute in den Bundestag. Beschlossen wird aber noch nichts. Aus Berlin, Anne-Kathrin Mellmann.
1: Die Vorgaben für den Klimaschutz sind deutlich abgeschwächter als im aktuell geltenden Heizungsgesetz. Künftig gilt, neue Öl- und Gasheizungen können eingebaut werden. Allerdings müssen ihren Brennstoffen schrittweise Biogas und Bioöl beigemischt werden. Die Bundesregierung nennt das Biotreppe. Das aktuell noch gültige Gesetz verlangt dagegen, dass neu eingebaute Heizungen zu 65% mit erneuerbaren Energien betrieben werden müssen. Diese Regelung soll künftig entfallen. Außerdem gibt es kein Verbot von Gas- und Ölheizungen ab 2045 mehr.
0: Bundesjustizministerin Hubig hat sich für weitere Änderungen am Sexualstrafrecht ausgesprochen. Unter anderem sollte ihrer Meinung nach die Verjährungsfrist bei Vergewaltigung von aktuell 5 Jahren verlängert werden, angemessen wären 20 Jahre, wie bei anderen vergleichbar schweren Verbrechen, sagte Hubig dem Redaktionsnetzwerk Deutschland. Das Thema beschäftigt voraussichtlich auch die Justizministerinnen und Minister von Bund und Ländern, die heute in Hamburg zu ihrer Frühjahrstagung zusammenkommen. In der Nähe der nordirischen Hauptstadt Belfast ist es die 2. Nacht in Folge zu Ausschreitungen gekommen. Die Polizei setzte erneut Wasserwerfer gegen maskierte Demonstranten ein, die unter anderem Ziegel aus Hausmauern gerissen hatten, um sie auf Einsatzkräfte zu werfen. Auch Flaschen und Steine seien geworfen worden. Auslöser der gewaltsamen Proteste war ein Messerangriff, für den ein Mann aus dem Sudan angeklagt wurde. Im Aztekenstadion von Mexiko-Stadt wird heute die bislang größte Fußball-Weltmeisterschaft der Geschichte eröffnet. Im Auftaktspiel treffen um 21 Uhr WM-Co-Gastgeber Mexiko und Südafrika aufeinander. Die Partie ist das erste von insgesamt 104 Spielen. Erstmals sind bei der Fußball-WM 48 Mannschaften dabei. Weitere Gastgeber sind die USA und Kanada. Die deutsche Nationalmannschaft bestreitet ihr erstes Spiel am Sonntag um 19 Uhr in Houston gegen Curaçao. Weitere Gruppengegner sind die Elfenbeinküste und Ecuador. Das waren die Nachrichten.
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3: Unbeständig, wechselhaft, so lässt sich das Wetter am besten umschreiben. In dieser Woche auch heute immer wieder einzelne Schauer und Gewitter. Am Abend regnet es vor allem im westlichen Niedersachsen. Temperaturen zwischen 16 und 18 Grad. Morgen wird es vielerorts nass und windig, wenig Sonne. Am Sonnabend ebenfalls wechselhaft, am Sonntag weiter unbeständig. Ende Info der Verkehrsservice A1 Osnabrück Richtung Bremen. Zwischen dem Dreieck Stur und Bremen-Arsten 4 Kilometer Stau. A2 Dortmund Richtung Hannover zwischen Bad Nenndorf und Wunstorf-Lute 5 Kilometer stockender Verkehr vor der Baustelle. A7 Hannover Richtung Flensburg, zwischen Hamburg-Heimfeld und dem Elbtunnel 4 Kilometer stockender Verkehr. Und A25 Geesthacht Richtung Hamburg, zwischen Nettelnburg und Allermöhe 3 Kilometer stockender Verkehr. Sie hören NDR Info, ich bin Stefan Schlag, guten Morgen.
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3: In Bremen treffen sich ab heute die Klimaschutzfachleute von Bund und Ländern. Dabei wollen sie vor allem über die Probleme beraten, die es bei dem Thema aktuell gibt. Sven Weingärtner berichtet.
4: Für Bremens Umwelt- und Klimasenatorin Henrike Müller stehen die Folgen der Klimakrise im Mittelpunkt. Immer mehr Hitzetage einerseits, überflutete Straßen und vollgelaufene Keller bei Starkregen andererseits. Um Lebensqualität und Gesundheit, aber auch um den sozialen Zusammenhalt zu sichern, sei Klimaschutz wichtig, so Müller. Die Vertreter und Vertreterinnen von Bund und Ländern treffen sich in Bremen, weil das Land gerade den Co-Vorsitz des Ständigen Ausschusses Klimaschutz hat. Der Ausschuss bereitet auch die nächste Sitzung der Umweltministerkonferenz vor. Das Land Bremen wird seine eigenen Klimaziele bis 2030 voraussichtlich verfehlen. Deshalb droht die Deutsche Umwelthilfe jetzt mit einer Klage. Sie will gegen Bremen vor Gericht ziehen, sollte der Senat bis Ende Juli kein Sofortprogramm für einen geringeren CO2-Ausstoß beschließen.
3: Und wir bleiben beim Thema Klima. Aktuell sind wir von sommerlichen Temperaturen ja sehr weit entfernt, aber grundsätzlich wird Hitze als immer größeres Problem gesehen. Darauf soll heute beim bundesweiten Hitzeaktionstag aufmerksam gemacht werden, denn so sagen es Experten, Deutschland sei für extreme Temperaturen nicht ausreichend gerüstet. Wie die Lage in Mecklenburg-Vorpommern ist, dazu mehr von Ingo Bötig.
5: Hitzewellen werden häufiger, länger und intensiver mit gesundheitlichen Folgen. Besonders betroffen sind demnach ältere Menschen, Schwangere, Kinder und chronisch Kranke. Darauf weist auch das Landesnetzwerk in Mecklenburg-Vorpommern Eine Welt hin. Es fordert, Hitzeschutz im Katastrophenschutz zu verankern, um Fragen verbindlich zu klären wie: Was ist, wenn Notaufnahmen wegen zu vieler Hitzeopfer überfüllt sind? Was passiert, wenn Pflegeheime evakuiert werden müssen? Mecklenburg-Vorpommern hat seit vorigem Jahr einen kommunalen Hitzeschutzplan, der aber auch noch nicht im Katastrophenschutz verankert ist. Am Aktionstag heute soll über die Folgen von Hitzewellen informiert werden.
3: Seit gestern ist klar, wie die neue Kühlbrandbrücke in Hamburg aussehen soll. Der Entwurf ist aktuell im Rathaus der Stadt zu sehen. Der Neubau wird nötig, weil die alte Brücke marode ist. Für den Entwurf hat es viel Lob gegeben, aber auch Kritik, wie Caro Weiß aus Hamburg berichtet.
6: Der AfD-Fraktionschef Dirk Nockemann spricht von einem milliardenteuren Luftschlossprojekt. Hamburg brauche keine Prestige-Architektur, sondern funktionierende Infrastruktur. Der Unternehmensverband Hafen Hamburg begrüßt ausdrücklich, dass die konkrete Planung jetzt beginnt. Angesichts des aktuellen Zustands der Kühlbrandbrücke bleibe keine Zeit für langwierige bürokratische Verfahren. Die soll es aber auch gar nicht geben. Laut SPD-Wirtschaftssenatorin Melanie Leonard soll der 5,3 Milliarden Euro teure Neubau bereits Ende der 30er Jahre fertig sein, also 2 Jahre früher als ursprünglich vorgesehen. Die CDU fürchtet, dass, wenn es nicht noch schneller vorangeht, die alte Brücke vielleicht eines Tages gesperrt werden muss, bevor die neue fertig ist. Und die Handelskammer hofft, dass noch alles rechtzeitig klappt.
3: Sams im Kreis Herzogtum Lauenburg soll eine wichtige Schnittstelle in der Energieversorgung Schleswig-Holsteins werden. Dort ist gestern der Grundstein für ein Energiedrehkreuz gelegt worden. Dazu gehört unter anderem ein Umspannwerk, das zu den größten in Deutschland gehört. Mehr dazu von Hauke von Hallern.
7: 4 Transformatoren mit einer Leistung von insgesamt 1600 Megawatt werden in Sams installiert. Laut Netzbetreiber Tennet könnte damit eine Großstadt mit 100.000 Einwohnern versorgt werden. Mit der symbolischen Grundsteinlegung sind die Bauarbeiten offiziell gestartet. Geplant ist, die sogenannte Elbe-Lübeck-Leitung mit weiteren Höchstspannungsleitungen sowie dem regionalen Netz in Schleswig-Holstein zu verknüpfen. Joschka Knut, Staatssekretär im Energiewendeministerium.
8: Schleswig-Holstein wird ein bisschen zum Kraftwerk in Deutschland für die künftige Energieversorgung. Und das Wichtigste dabei ist, dass der Strom auch verteilt werden kann. Mit neuen Energieanlagen kommt auch ein weiterer Netzausbaubedarf.
7: Das Umspannwerk soll voraussichtlich 2029 in Betrieb gehen. Der NABU kritisiert, dass eine unbebaute Fläche auf unbestimmte Zeit in die industrielle Nutzung geht und damit als potenzielle Kulisse, zum Beispiel für ökologische Landwirtschaft, unwiederbringlich verloren ist.
3: Das Staatliche Museum in Schwerin plante im kommenden Frühjahr eine Ausstellung über das Werk des Künstlers Günther Uecker. Er stammt aus Mecklenburg-Vorpommern und ist vor einem Jahr gestorben. Aus Anlass seines Todestages ist Uecker gestern in Schwerin mit einer Gedenkfeier gewürdigt worden. Axel Seitz war dabei.
9: Die letzten Kunstwerke, die Günther Uecker schuf, sind die 4 Lichtbögen für den Schweriner Dom. Und in der geplanten Ausstellung 2027 soll es um das Licht im Werk des Malers und Objektkünstlers gehen. An der Vorbereitung der Schau ist auch sein Sohn Jakob Uecker beteiligt, der mit Museen und Galerien im Austausch steht, damit diese Kunstwerke nach Schwerin verleihen. Bei der Gedenkfeier würdigten unter anderem Ministerpräsidentin Schwesig und der ehemalige Bundestagspräsident Lammert den vor einem Jahr verstorbenen Künstler. Der CDU-Politiker erwähnte, dass neben den Landtagen von Mecklenburg-Vorpommern und Nordrhein-Westfalen auch der Bundestag Kunstwerke von Günther Uecker zeigt.
3: Und soweit Informationen aus Norddeutschland. 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Da saßen Sie nun zusammen im Kanzleramt gestern Abend, rund 3 Stunden. Reformgipfel genannt. Reformen, Veränderungen dringend nötig, um Deutschland vor allem wirtschaftlich wieder stärker zu machen. Und was kam raus bei diesem Treffen? Offenbar nichts oder nicht viel. Regierungssprecher Stefan Cornelius teilte nach diesen Beratungen mit, Zitat: Die Vertreter der Regierungskoalition begrüßen die Bereitschaft der Wirtschafts- und Gewerkschaftsvertreter, den Reformprozess konstruktiv zu begleiten. Philipp Eckstein in Berlin, ist das wirklich alles?
10: Also es ist zumindest das, was die Bundesregierung zu dem Treffen mitteilen möchte, was sie auch positiv hervorheben möchte. Diese Erklärung des Regierungssprechers ist ja insgesamt eine Seite lang. Und wenn man sich die mal im Detail anschaut, dann ist schon interessant, was da fehlt. Nämlich im Vorfeld hatte es ja den Wunsch gegeben vom Bundesfinanzminister Lars Klingbeil, aber auch vom Bundeskanzler Friedrich Merz, dass Arbeitgeber und Arbeitnehmer konkrete Vorschläge der Bundesregierung präsentieren, was sie denn an Reformen gerade sich gemeinsam auch vorstellen können. Und dazu findet sich in dieser Erklärung nichts. Interessant ist dann aber auch, was vorkommt, nämlich einmal, dass man sich nochmal wechselseitig versichert, es braucht mehr Wachstum, es braucht mehr Reformen. Und dann ist interessant, dass man eben auch festhält, dass man weitere Gespräche führen möchte. Und zumindest das ist dahingehend interessant, dass von Bundeskanzler Merz das eigentlich als so ein einmaliges Treffen angelegt war und gerade die SPD immer darauf gedrängt hatte, dass man sich häufiger austauschen soll mit den Gewerkschaften, mit den Arbeitgebern, und zumindest das sieht jetzt so aus, als wenn es auch dahin kommen soll.
3: Ja, Austausch, das ist sicherlich wichtig, aber irgendwann wird man ja auch zu Ergebnissen kommen, und wenn man das jetzt nochmal, wenn man da einen Strich drunter macht, was du gerade da nochmal zitiert hast aus dieser Stellungnahme des Regierungssprechers, hat man sich da im Grunde nur angelächelt und an den Positionen hat sich nichts verändert?
10: Also zumindest sieht es Stand jetzt so dahingehend aus. Man spricht von konstruktiv, ernsthaft, konzentriert. Es gibt jetzt auch einige Stimmen von Teilnehmerinnen und Teilnehmern, die von einer guten Stimmung berichtet haben. Man hat da auch ein paar sehr symbolträchtige Fotos gestern präsentiert. Das Wetter in Berlin war nicht besonders gut. Es gab dunkle Regenwolken und man sieht sie eben da, die Spitzen von CDU, CSU, SPD auf der Dachterrasse des Kanzleramts mit den Gewerkschaften und den Arbeitgebern im Hintergrund der Reichstag. Dunkle Regenwolken. Man sieht aber auch einen kleinen Regenbogen. Also das passt ganz gut so zur aktuellen Stimmung. Man muss sagen, einen richtigen Durchbruch scheint es da am Abend jetzt aber nicht gegeben zu haben.
3: Sind sich denn Union und SPD wenigstens in irgendeiner Frage näher gekommen?
10: Also wenn wir mal auf die großen Baustellen schauen, dann steht ja an eine Einkommenssteuerreform, die angekündigt wurde. Da haben wir nach wie vor keinen Entwurf vorliegen. Der Finanzminister Lars Klingbeil hat gesagt, den soll es bald geben. Wir hören nur, dass es im Hintergrund sehr viele Gespräche gibt. Rentenreform, die Kommission, da wird viel Druck gemacht, könnte möglicherweise bereits nächste Woche ihre Vorschläge vorlegen. Das wird dann spannend, aber auch noch abwarten. Und wenn wir auf die anderen Themen schauen, beispielsweise Arbeitszeitflexibilisierung, Stichwort 8-Stunden-Tag, da wurde auch im Vorfeld dieses Treffens eben schon von den Gewerkschaften klargemacht, dass sie da eine sehr andere Sichtweise haben als die Arbeitgeberverbände. Also da muss man sagen, wir haben viele Reformen, die jetzt anstehen, Stichwort auch Gesundheit, die ist ja schon im Bundestag, aber auch da bereits viele Proteste. Also dieses große Reformpaket, was die Bundesregierung ja für Ende Juni, Anfang Juli angekündigt hat, das steht weiter quasi auf dem Ankündigungszettel, so richtig mit Leben oder so richtig ausgefüllt in den Details ist es aber noch lange nicht.
3: Wie wird denn die Bundesregierung das überhaupt noch schaffen, dieses Reformpaket auf den Weg zu bringen?
10: Ja, also man merkt hier schon in Berlin, dass der Druck steigt, dass auch die Anspannung steigt. Der Fraktionschef von CDU-CSU, Jens Spahn, hat hier vor einigen Tagen gesagt, er hätte sich jetzt mal den Kalender freigeräumt, die ersten 10 Tage im Juli, also auch wenn das dann länger dauert mit diesem Koalitionsausschuss. Wir merken auch, dass man versucht, sowohl bei CDU-CSU als auch bei SPD so ein ganz bisschen die Erwartungen zu dämmen, weil man hat so das Gefühl, den dämmert auch, dass man da vielleicht doch sich sehr viel vorgenommen hat und auch sehr große Versprechen gemacht haben. Klar ist aber, ganz dahinter zurückkommen wird man nicht kommen. Und insofern wissen die Beteiligten, es braucht jetzt Einigungen in den nächsten Wochen und der Druck steigt. Zuletzt hat auch noch mal ein Wirtschaftsinstitut gesagt, dass sie davon ausgehen, dass möglicherweise in den ersten beiden Quartalen die Wirtschaft gar nicht ein bisschen wächst, wie bislang angenommen, sondern möglicherweise sogar etwas schrumpfen könnte.
3: Soweit Philipp Eckstein aus unserem ARD-Hauptstadtstudio. 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Unser NDR Info-Thema ist ja heute früh die Fußball-Weltmeisterschaft, die ja heute beginnt in Mexiko mit dem Spiel von Mexiko gegen Südafrika. Gibt ja auch eine Menge Kritik an dieser Weltmeisterschaft, zu aufgebläht, dazu ja auch die USA als Gastgeber. Zwischen Euphorie und Ablehnung, wie blicken Sie denn auf diese Fußball-Weltmeisterschaft? Das wollen wir heute früh wissen. Sie können uns gerne anrufen heute früh 040 41617 040 41617. Sie können uns auch eine Nachricht schicken über unsere NDR-Info-App. Wir sind da sehr gespannt, wie Sie auf diese Fußball-Weltmeisterschaft blicken, was Sie dazu zu sagen haben. Ob Sie sagen, ja, Politik ist das eine, aber ich interessiere mich für Fußball. Oder Sie sagen, ja, bei aller Liebe zum Fußball, das ist mir dann doch alles zu viel geworden. Wie blicken Sie auf diese Weltmeisterschaft? Melden Sie sich gerne bei uns. Und jetzt meldet sich meine Kollegin, nämlich mit dem kurzen Überblick um 7.17 Uhr.
0: Ja, die USA haben den zweiten Tag in Folge Ziele im Iran angegriffen. Beschossen wurden laut US-Zentralkommando in den frühen Morgenstunden Kommunikationsanlagen des Iran. Iranische Medien meldeten Treffer entlang der Küste, aber auch nahe Teheran. US-Präsident Trump begründete die Attacken mit einem besonders schweren Bruch der Feuerpause durch den Iran. Der Iran reagierte seinerseits mit Angriffen auf US-Truppen in der Region. Nach einer Regierungserklärung des Kanzlers zur EU-Politik im Bundestag berät das Parlament heute zunächst über das neue Heizungsgesetz. Es nimmt die Einschränkungen für das fossile Heizen mit Öl oder Gas der Vorgängerregierung zurück. Eingeführt wird aber ein Pflichtanteil von klimaneutral erzeugten Brennstoffen. Deren Beimischung muss in den kommenden Jahren schrittweise steigen, was das Heizen mit Gas oder Öl stark verteuern könnte. Erstmals seit 10 Jahren ist die Zahl der weltweit vertriebenen Menschen leicht gesunken. Laut dem Flüchtlingshilfswerk UNHCR waren zuletzt knapp 118 Millionen Menschen Vertriebene und damit 5,4 Millionen weniger als Ende 2024. Auslöser ist laut den Vereinten Nationen die Rückkehr vieler Menschen in einige der größten Vertreibungsgebiete der Welt, wie Syrien oder Afghanistan. UNHCR-Chef Saleh warnte aber davor, viele Rückkehrer gingen unter Druck zurück in Länder, in denen es an Grundlegendem fehle. Und das Wetter in Norddeutschland: neben Sonne heute auch wolkig mit einzelnen Schauern und Gewittern. Tageshöchstwerte 16 bis 18 Grad. Das war der kurze Überblick. Und jetzt geht's zurück zu Stefan Schlag.
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3: Mexiko gegen Südafrika, das ist das Eröffnungsspiel der Fußballweltmeisterschaft. Die beginnt heute Abend und Jan Möller aus der Sportredaktion. Am Sonntag startet dann auch die deutsche Mannschaft ins Turnier.
11: Tja, da geht's in Houston in den USA, in Texas gegen Curaçao. Und da ist die DFB-Elf natürlich ganz klar favorisiert, noch wesentlich klarer als heute Abend die Mexikaner gegen Südafrika. Um das Eröffnungsspiel, die Feier und auch die Stimmung in Mexiko ging's ja vor etwa 20 Minuten hier im Programm. Wie die Stimmung im deutschen Team ist, die Frage geht an Anne van Eickels aus dem ARD-WM-Team. Wie verfolgen denn die Spieler die Partie heute Abend?
12: Die Spieler, die wollen das Match alle zusammenschauen. Das hat David Raum verraten. Es gibt im Teamcamp wohl eine große Leinwand und ein offenbar noch größeres Sofa, auf dem die Spieler rumlümmeln können. Und am Pool, da gibt's wohl auch noch eine Möglichkeit, das Spiel zu verfolgen. Und dass die Mannschaft gemeinsam das Eröffnungsspiel schaut und nicht jeder für sich auf dem Zimmer. Das zeigt mir, dass der immer wieder beschworene Team-Spirit stimmt und es keinen Stinkstiefel in der Mannschaft gibt. Ein gutes Beispiel ist da auch David Raum, der Verteidiger von RB Leipzig. Er hatte in der WM-Quali ja einen Stammplatz in der Abwehr, hat den aber offenbar an den Frankfurter Nathaniel Brown verloren. Und er akzeptiert das und lobt seinen Konkurrenten sogar, dass der das sehr, sehr gut macht. Also der gegenseitige Support ist da im deutschen Team.
11: Was ja schon mal viel wert ist. Um 21 Uhr ist Anpfiff heute Abend Mexiko gegen Südafrika. Wir übertragen die Partie live und in voller Länge hier auf NDR Info. Von der einen WM zur nächsten, und die findet in Deutschland statt im kommenden Januar. Die Rede ist von der Handball-Weltmeisterschaft. In München wurden nun die Vorrundengruppen ausgelost. Frank Hollmann war vor Ort.
13: 20 Jahre danach soll es das nächste Wintermärchen für die deutschen Handballer geben. 20 Jahre nach dem WM-Sieg unter dem damaligen Bundestrainer Heiner Brandt wird sein Nachfolger Alfred Gislason den Titeltriumph wiederholen. Dazu muss sein Team zunächst die Vorrunde in München überstehen. Die Auslosung im Hofbräuhaus brachten Uruguay, Tunesien und Serbien als Gruppengegner. Es dürfte laut werden, der Münchner SAP-Garten ist ausverkauft, Monate vor dem WM-Start am 13. Januar 27 mit dem Eröffnungsspiel Deutschland gegen Tunesien. Nach den zweiten Plätzen bei der letzten Europameisterschaft und bei Olympia in Paris 2024 zählt das deutsche Team zu den Favoriten, gerade mit der Unterstützung des Heimpublikums. Topfavoriten aber bleiben die Dänen, die schlugen das deutsche Team bei den letzten beiden großen Endspielen. Die Dänen tragen ihre Gruppenspiele in Kiel aus. Das Duell der Übermannschaft gegen die deutschen Handballer kann es frühestens im Halbfinale geben, dann in Köln. Weitere WM-Standorte sind Magdeburg, Hannover und Stuttgart.
11: Und in Oslo, der Hauptstadt von Norwegen, da haben sich gestern Abend einige der besten Leichtathleten der Welt getroffen zum Diamond League Meeting. Unter anderem war die deutsche Olympiasiegerin im Kugelstoßen mit dabei, Yemisi Mabry, ehemals Ogun Lehe. Thomas Kos hat das Meeting verfolgt. Ist Yemisi Mabry denn schon in EM-Form? Die EM, das ist ja der Höhepunkt in diesem Jahr bei den Leichtathleten.
14: Nein, das kann man wirklich nicht sagen. Nach einem enttäuschenden Wettkampf vor 3 Tagen in Stockholm konnte sie sich zumindest etwas steigern, wuchtete die Kugel immerhin wieder 3x über 19 Meter und belegte Rang 4 am Ende mit der Bestweite von 19,19 Meter. Es gewann Hallenweltmeisterin Chase Jackson aus den USA mit dem Meeting-Rekord direkt im ersten Versuch, landete sie aber über 1,5 Meter weiter. Also es bleibt noch viel Arbeit bis zu den Europameisterschaften in Birmingham und die beginnen am 10. August.
11: Und das nächste Diamond League Meeting, das ist am 28. Juni in Paris. Die EM in Birmingham, ja, die steigt im August. Noch zum Basketball zum Schluss. Da geht's ja in der NBA, der stärksten Liga der Welt, gerade um den Titel. Und die New York Knicks sind auf dem Weg, zum ersten Mal seit 53 Jahren wieder Champion zu werden. In der Finalserie gegen die San Antonio Spurs führen sie jetzt nämlich mit 3:1, weil ihnen Historisches gelungen ist. Mit 29 Punkten hatten sie heute Morgen nach deutscher Zeit in Spiel 4 schon zurückgelegen. Und trotzdem hat es gereicht, 107-106. Das war das größte Comeback in der Geschichte der NBA-Finals. Die Entscheidung 1,2 Sekunden vor Schluss in der Nacht zu Sonntag könnten die Knicks jetzt also in Texas alles klar machen. Mit dabei übrigens auch ein Deutscher bei den New Yorkern, Ariel Hugporti aus Mecklenburg-Vorpommern. Er ist heute zum ersten Mal in den Finals zum Einsatz gekommen für etwas mehr als 3 Minuten. Er wäre, wenn es klappt, überhaupt erst der dritte deutsche NBA-Champion nach Dirk Nowitzki und Isaiah Hartenstein.
3: Soweit Jan Möller mit dem Sport heute früh. Und willkommen zurück zur Fußball-Weltmeisterschaft, unser NDR-Info-Thema. Heute früh, 21 Uhr unserer Zeit, geht es hier los in Mexiko-Stadt im Aztekenstadion. Das Eröffnungsspiel Mexiko gegen Südafrika. Die deutsche Mannschaft dann ist ja schon in den USA, in Winston-Salem im Bundesstaat North Carolina. Das erste Spiel für die Deutschen dann am Sonntag gegen Curaçao. Das ist ja eine ziemlich aufgepumpte Weltmeisterschaft. Mehr als 100 Partien, 48 Teilnehmerländer. Macht es da überhaupt Spaß, da drauf zu gucken oder ist das alles zu weit weg? Andrea Brack-Pena, Britta Kunft und Milad Kupay haben mit Fans aus Norddeutschland gesprochen.
15: Sechs Jahre lang haben sie dafür gespart. Die alten Herren des Niedorfer TSV in Hamburg sind mit ihren Koffern unterwegs nach Mexiko. Die Vorfreude ist groß. Eintrittskarten haben sie aber keine. Die Hamburger Fans sind bei der Ticketlotterie leer ausgegangen.
16: Wir haben uns ab Oktober beworben und haben versucht, über die Losung, also Auslosung, Tickets zu bekommen und haben mit 16 Leuten getrennt am Rechner gesessen und uns überall eingeschrieben.
17: Wir sind Fußballfans, wir lieben diesen Sport und wir möchten gerne dieses Spiel, einfach ein Spiel auch gerne sehen.
15: Jetzt werden sie einfach so in Mexiko mitfiebern, aber eben vor der Leinwand. Florian Jordan betreut einen der Fanclubs der Nationalmannschaft in Hamburg. Er ist mit 21 weiteren Fans zur WM nach Mexiko geflogen. Auch bei ihm kribbelt es schon.
18: Ja, die Vorfreude ist riesig. Also eine WM in den USA, Mexiko, Kanada ist natürlich genial. Ist schon das, was man immer so richtig Lust drauf hatte. Aber ein bisschen Risiko denkt man natürlich auch mit den Preisen vor Ort, wie das alles wird. Die FIFA hat da schon ja so ein bisschen schlechte Stimmung gemacht, sag ich mal. Aber grundsätzlich ist die Vorfreude schon sehr, sehr groß.
15: Die Tickets schon in der Handy-App, die Reise für ihre Gruppe, Flüge, Hotels, alles ist gebucht. Bei aller Vorfreude bleibt dennoch ein beklemmendes Gefühl.
18: Wir reisen dann das erste Mal in Houston ein, ist dann Texas. Da hört man auch immer, die sind auch besonders streng quasi bei der Einreise. Genau, da fragt man sich schon, wie lange wird das dauern? Was werden die für Fragen stellen? Das ist schon ein Thema in der Gruppe.
15: Fußballfan Lars Dose hingegen bleibt diesmal zu Hause. Auch wenn Fußball sein Leben ist und er mit seinen Freunden kaum ein Turnier in den letzten Jahren verpasst hat. Er hätte sogar ein Ticket für das Deutschlandspiel gegen Ecuador in New York. Aber in diesem Jahr zeigt er der WM die rote Karte, schweren Herzens.
19: Also ich würde nicht mit einem guten Gefühl hinfahren. Ich habe für mich irgendwann mal gesagt, ich mag keine Länder, wo am Flughafen Menschen mit einer Kalaschnikow rumlaufen, ohne dass das komisch auffällt. Und ich habe den Eindruck, dass wir in den USA mit diesen ICE-Agenten und so weiter immer mehr in so eine Richtung kommen, dass man das nicht so richtig kontrollieren kann.
15: Bauchschmerzen hätte er vor allem bei der Anreise. Seine Befürchtung? Beamte, die Handys auf Trump-kritische Beiträge überprüfen und Social-Media-Kanäle scannen könnten.
19: Ich habe in meinem Feed schon sehr viele Sachen, die jetzt nicht pro-Trump sind. So. Und da hatte ich dann auch keine Lust drauf, vorher irgendwie meinen Social-Media-Feed zu löschen oder daraufhin um zu arbeiten oder all das, wo ich ganz klar sage, das ist meine Privatangelegenheit und das möchte ich nicht da einfach mich in so eine Situation bringen.
15: Die meisten Fans aus Norddeutschland werden sowieso von hier aus mitfiebern. In Hamburg aber nicht auf dem großen Heiligen Geistfeld, dafür aber in den umliegenden Kneipen. Gastwirt Andreas Lübcke will für jedes deutsche Tor 100 Euro spenden, für einen guten Zweck und damit ein Zeichen setzen.
20: Gerade in Zeiten, wo Spaltung und Populismus irgendwie an den Tag kommt und immer mehr wird, finde ich, muss es Orte geben, an denen man einfach sein kann, wo man zusammenkommen kann, um im Zweifel in diesem Fall einfach nur nett Fußball zu gucken und seiner Nation irgendwie zuzujubeln. Viva
15: Mexiko! Auf viele deutsche Tore hoffen auch die alten Herren vom Niendorfer TSV. Sie aber sind auf großer Fußballreise. Für sie heißt es von heute an Viva Mexico.
21: Ja, einfach mal ein bisschen Fußball gucken, sich freuen, ist ja Weltmeisterschaft, oder das Ganze dann kritisch betrachten. Wie sehen Sie das denn? Wie blicken Sie denn auf die Fußball-Weltmeisterschaft, die uns jetzt zuhören? Wir sind gespannt, was Sie zu sagen haben. Rufen Sie uns doch einfach an unter 040 416 1740 416 1740. Sie können uns auch eine Sprachnachricht über unsere NDR-Info-App schicken. Und da sind wir gespannt, welche Meinung Sie haben, und uns erreichen auch immer Anrufe heute früh, und da hören wir mal rein.
22: Die Welt zu Gast bei Freunden, so haben wir das damals genannt, und das kann man ja heutzutage in den USA überhaupt nicht mehr sagen. Einige Funktionäre können gar nicht mehr rein, lässt Trump nicht rein. Als zweites, mit dem Geld, mit den Einnahmen, das ist die reine Katastrophe. Wer soll denn das bezahlen? Da werden dann Unternehmer da unten sitzen und die Stimmung wird dementsprechend auch sein. Ich muss eins dazu sagen hier, ich bin totaler Fußballfan. Aber das, was da jetzt in den USA abgeht, das ist im Endeffekt das allerletzte.
23: Ich finde es auch betrüblich, dass es immer wieder Verwicklungen zwischen Sport und Politik, Politik und Sport gibt. Das ist aber kein Phänomen der Neuzeit. Und als Fußballfan ist trotzdem ein großes Interesse bei mir vorhanden. Eingeschränkt allerdings durch die Sendezeiten. Das Feiern, mit anderen Menschen zusammenzusitzen, das sind Highlights, die durfte ich alle im Laufe meines Lebens kennenlernen. Wir werden sehen, wie sich die deutsche Mannschaft entwickelt. Ich habe ein ganz gutes Gefühl für die deutsche Fußballnationalmannschaft. Das hat schon mal schlechter gestanden. Und ich tippe also mindestens Viertelfinale.
21: Ja, soweit Stimmen, die uns heute früh schon erreicht haben. Rufen Sie uns auch gerne an unter 040 41617 oder schicken Sie uns eine Sprachnachricht über unsere NDR-Info-App. Wie blicken Sie auf diese Fußball-Weltmeisterschaft? Das ist unser NDR-Info-Thema heute früh. Beteiligen Sie sich. Wir sind da sehr gespannt, welche Meinung Sie haben.

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1: Um gleich 7.30 Uhr mit Emily Seidel. Im Nahostkonflikt haben die USA und der Iran ihre Angriffe fortgesetzt. Das US-Militär attackierte in der Nacht zunächst erneut Ziele im Iran. Teheran reagierte mit dem Beschuss von Einrichtungen der Vereinigten Staaten in mehreren Ländern in der Golfregion. Aus Istanbul Benjamin Weber.
2: Mit ballistischen Raketen hat die iranische Revolutionsgarde eigenen Angaben zufolge einen US-Stützpunkt in Jordanien angegriffen. Iran hat außerdem US-Einrichtungen in den Golfstaaten Kuwait und Bahrain beschossen. Die iranischen Angriffe sind eine Reaktion auf die Angriffe der USA aus der Nacht. Das US-Militär hatte Luftverteidigungsanlagen im ganzen Land beschossen, erklärte das Regionalkommando CENTCOM. Iranische Medien meldeten teils schwere Explosionen an der Straße von Hormuz, aber auch unweit der Hauptstadt Teheran.
1: Ein Treffen der Koalitionsspitzen mit Vertretern von Gewerkschaften und Arbeitgeberverbänden ist am späten Abend ohne konkrete Entscheidungen zu Ende gegangen. Nach 3,5 Stunden wertete die Bundesregierung das Gespräch über die anstehenden Sozialreformen aber als positiv. Aus der NDR-Nachrichtenredaktion Petra Mittermeier.
3: Von einem Signal der Geschlossenheit vor den anstehenden schwierigen Reformentscheidungen ist von Seiten der Bundesregierung die Rede. Laut Regierungssprecher Cornelius sind die Wirtschafts- und Gewerkschaftsvertreter bereit, den Reformprozess konstruktiv zu begleiten. Schwerpunkte des Treffens waren demnach die Situation am Arbeitsmarkt, die Sicherung der Sozialversicherungen, der Abbau von Bürokratie und Fragen zur Steuerpolitik. Entscheidungen zu den geplanten Reformen wollen CDU, CSU und SPD nach dem bisherigen Zeitplan bei einem Koalitionsausschuss am 1. Juli treffen.
1: Wohnen wird in ganz Europa für viele Menschen immer teurer. Das geht aus dem Jahresbericht der EU-Grundrechteagentur hervor. Die Behörde kommt darin zu dem Schluss, dass steigende Mieten und fehlender Sozialwohnraum vielerorts die Menschenwürde bedrohen. Demnach können sich immer mehr Bürger ihre Wohnung nicht mehr leisten. Gleichzeitig seien in mehreren Mitgliedstaaten die Schutzmaßnahmen gegen Kündigungen, Zwangsräumungen und Obdachlosigkeit unzureichend. Der Jahresbericht verweist auf Zahlen der Statistikbehörde Eurostat, wonach überall in der EU die Kaufpreise für Immobilien in den letzten 10 Jahren um 53% gestiegen sind. Bei den Mieten lag das Plus im Durchschnitt bei 17%. Der Bundestag befasst sich heute mit einem Gesetz zu sogenannten E-Scootern. Mit der neuen Regelung sollen Halter und Fahrer der Elektroroller strenger in die Pflicht genommen werden. Das Gesetz richtet sich vor allem an Anbieter von Leih-E-Scootern. Aus Berlin Ulrike Römer.
4: Die müssen bisher nicht haften, wenn mit ihren Rollern Schäden verursacht werden. Das soll sich ändern. Dann müssten Plattformen wie Dot, Lime oder Bolt für Schäden gerade stehen, und zwar unabhängig vom eigenen Verschulden. Das Ziel? Geschädigte sollen es leichter haben. Sie können sich künftig direkt an die Verleiher wenden und müssen nicht, wie bisher, auf eigene Faust versuchen herauszufinden, wer mit dem Scooter unterwegs war und für den Schaden gerade stehen sollte. Auch die E-Scooter-Fahrer werden durch das geplante Gesetz stärker in die Pflicht genommen. Für sie soll künftig eine Schuldvermutung gelten. Das heißt, sie haften, es sei denn, sie können ihre Unschuld beweisen.
1: Der Bundestag berät heute außerdem in erster Lesung über das neue Gebäudemodernisierungsgesetz, das sogenannte Heizungsgesetz der Ampelregierung ablöst. Danach dürfen auch künftig neue Öl- und Gasheizungen eingebaut werden. Sie müssen aber nach und nach mit einem steigenden Anteil von klimafreundlicheren Stoffen betrieben werden. Auf der Justizministerkonferenz heute in Hamburg soll das sexuelle Selbstbestimmungsrecht gestärkt werden. 3 Bundesländer wollen das Modell Nur Ja heißt Ja einbringen, darunter Niedersachsen. Was damit genau gemeint ist, erklärt Oliver Jürgens in Hannover.
5: Justizministerin Wahlmann möchte, dass im Gesetz das klare Einverständnis für sexuelle Handlungen verankert wird. Das heißt, sexuelle Handlungen gelten nur dann als einvernehmlich, wenn alle Beteiligten ausdrücklich zugestimmt haben und wenn sie in der körperlichen und geistigen Verfassung sind, auch zuzustimmen. Das bedeutet nämlich, dass nicht die Frau aktiv werden muss und Nein sagen muss, sondern der Mann, und um die Männer geht's ja dann meistens, die Männer müssen aktiv werden und sich das Ja einholen. Vergangene Woche hatte auch die Bundesjustizministerin gesagt, dass sie sich dafür einsetzen wolle und mit dem Koalitionspartner CDU darüber sprechen will.
1: Gut 5 Monate nach dem spektakulären Millioneneinbruch in eine Sparkasse in Gelsenkirchen beginnen heute die ersten Zivilprozesse. 2 Kunden haben die Bank auf Schadenersatz verklagt. Sie werfen ihr vor, die Schließfächer nicht ausreichend gesichert zu haben. Bislang unbekannte Täter waren nach Weihnachten mit einem Spezialbohrer in den Tresorraum der Sparkassenfiliale in Gelsenkirchen gelangt. Sie brachen fast alle 3000 Schließfächer auf und verschwanden mit der Beute. Das waren die Nachrichten.
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6: Das bleibt wechselhaft in dieser Woche. Auch heute wieder Sonne, dazu einzelne Schauer und Gewitter. Am Abend regnet es vor allem westlich Niedersachsen. Die Höchstwerte 16 bis 18 Grad. Morgen vielerorts nass und windig, wenig Sonne. Auch Sonnabend wechselhaft und am Sonntag weiter unbeständig. Temperaturen dann unverändert. In der Info der Verkehrsservice A1 Osnabrück Richtung Bremen zwischen dem Dreieck Stuhr und Bremener Asten 4 Kilometer Stau. A2 Dortmund Richtung Hannover zwischen Bad Nenndorf und Wunstorf-Lute 5 Kilometer stockender Verkehr vor der Baustelle. A7 Hannover Richtung Flensburg zwischen Hamburg-Heimfeld und dem Elbtunnel 4 Kilometer stockender Verkehr. Und A25 Gießtracht Richtung Hamburg zwischen Nettelnburg und Allermöhe gibt es 3 Kilometer stockenden Verkehr. Sie hören in der Info an diesem Donnerstag. Ich bin Stefan Schlag. Guten Morgen. Ja, wie schwer sich die Bundesregierung mit Reformen, mit Veränderungen tut, das zeigt sich ja jetzt gerade. Konkret liegt nur das Sparpaket für die gesetzlichen Krankenkassen bereits im Bundestag. Und da sagen ja manche, das ist keine richtige Reform, da wird einfach nur was gekürzt. Kliniken, Ärzteverbände, die Pharmaindustrie, viele machen dagegen mobil. Hausärzte sperren Plätze im Wartezimmer, die Pharmaunternehmen drohen angekündigte Investitionen zu streichen. Und in Kliniken wird gestreikt. Druck kommt auch aus den Bundesländern. Unter welchem Lobbydruck stehen die Abgeordneten und welche Forderungen bringen sie aus ihren Wahlkreisen mit nach Berlin? Birte Sönnigsen ist diesen Fragen nachgegangen.
7: Es vergeht kaum ein Tag ohne Proteste gegen die Reformpläne der Regierung. Arztpraxen bleiben teilweise geschlossen, auch an Kliniken wird gestreikt. Jelle Kemmer ist Krankenpflegerin am Klinikum in Stuttgart und sie macht sich Sorgen.
8: Dass dieses Gesundheitssystem zusammenbricht, so wie es ist, und wir die Versorgung nicht mehr gewährleisten und die Arbeitslast einfach so krass wird, dass man im Burnout landet.
7: Der Verband der Hausärztinnen und Hausärzte hat zehntausende Plakate verschickt. Patienten werden in den Praxen dazu aufgerufen, sich direkt an ihre Bundestagsabgeordneten zu wenden, um sich über die Reform zu beschweren. Die Vorsitzende des Verbandes, Nicola Buhlinger-Göpfert, sieht die Hausarztpraxen durch das GKV-Sparpaket
9: mit der größten Bedrohung der letzten 2 Jahrzehnte konfrontiert. Und das ist, wenn Sie so wollen, nun der letzte Sargnagel im Sarg der Niederlassung.
7: Die Wortwahl, die die Abgeordneten zu hören bekommen, ist häufig drastisch, nicht nur im Regierungsviertel. Der SPD-Abgeordnete Matthias Miewes hat sich in seinem Wahlkreis in Kaiserslautern in den letzten Wochen einiges anhören müssen.
10: Ich würde ganz grob sagen, dass dieses Gesetz zu den Top 5 Gesetzen der letzten 4 Jahre gehört, bei denen ich mit Abstand die meisten Anrufe und Nachrichten bekomme.
7: Dabei sind einige Interessensvertreter besser organisiert und lauter als andere. Vor allem Krankenhausvertreter, Pharmaunternehmen und die Ärzteschaft haben sich beim SPD-Abgeordneten gemeldet. Und alle haben unterschiedliche Änderungswünsche.
10: Es werden auf jeden Fall Szenarien in den Raum gestellt, die sagen, wenn wir A tun, dann passiert etwas ganz Schlimmes. Diese Szenarien, die werden aufgezeigt und werden natürlich genutzt, um eigene Interessen durchzusetzen.
7: Eigene Interessen durchsetzen will auch die Pharmaindustrie, die massiven Druck auf die Bundesregierung ausübt. Konzerne drohen etwa damit, dass neue Medikamente hier nicht mehr zur Verfügung stehen könnten. Unternehmen wie Eli Lilly und Boehringer haben angekündigt, geplante Investitionen zurückzuschrauben. Der SPD-Abgeordnete Miewes kommt aus Rheinland-Pfalz, wo die Pharmaindustrie ein wichtiger Arbeitgeber ist. Miewes sagt, er schätze es, wenn sich etwa Unternehmen mit Kritik und Argumenten an ihn wenden.
10: Was aus meiner Sicht nicht hilfreich ist, ist erpresserische Maßnahmen auf den Tisch zu legen.
7: Der Wahlkreis der CSU-Abgeordneten Emmy Zöllner liegt in Oberfranken. Aus ihrer Sicht ist es wichtig zu hören, was die Menschen dort bewegt.
11: Weil wir dann natürlich nochmal gesondert auf die unterschiedlichen Strukturen, zum Beispiel die Unterschiede zwischen Stadt und Land schauen können.
7: Bürgermeister, Landräte, Aufsichtsräte aus verschiedenen Bereichen haben sich bei ihr gemeldet. Ein Thema, wie sehr das Gesetz die Kommunen finanziell unter Druck setzt. Aus Sicht von Zöllner sind noch einige Änderungen am Gesetz nötig, damit mehr Menschen das Gefühl bekommen, es ist eine gerechte Reform. Darum zu ringen, trotz Druck von allen Seiten, das ist der Job von Abgeordneten, findet Zöllner.
11: Wir leben ja Demokratie, indem wir miteinander Dinge ausverhandeln und solche Prozesse auch gestalten, um dann eben zu wägen und abzuwägen. Macht es Sinn? Kann ich das zumuten? Oder habe ich dann eine Überlastung in einem gewissen Bereich?
7: Und wie geht der SPD-Abgeordnete Matthias Miewes mit dem Druck von allen Seiten um?
10: Ich bleibe bei meiner Linie. Erstens, alle müssen mitmachen beim Sparen. Und zweitens klopfen wir natürlich ab, um zu schauen, wo gibt es besondere Härten, um die möglichst noch abzumildern.
7: Finanziellen Spielraum gibt es beim Gesetz allerdings nicht mehr. Wer eine Gruppe entlasten will, muss eine andere Gruppe oder den Bundeshaushalt stärker belasten. Vor der Sommerpause sollen die Abgeordneten über das Gesetz abstimmen. Mindestens bis dahin werden sie von Protesten begleitet werden.
6: Abgeordnete unter Reformdruck, Birte Sönnigsen berichtet aus Berlin.
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6: Heute beginnt die Fußball-Weltmeisterschaft, unser NDR-Info-Thema heute früh. Da geht es ja nicht nur um Sport, sondern es geht vor allem auch um viel Geld. Der Weltverband FIFA schätzt den wirtschaftlichen Wert der WM auf rund 80 Milliarden Dollar. Und sind wir mal ehrlich, einen kräftigen Schub könnte auch unsere Wirtschaft sehr gut gebrauchen, Nicolas Liefen aus unserer Wirtschaftsredaktion. Ja, wie groß sind denn hierzulande so die Erwartungen?
12: Ach, die Wirtschaft ist schon eher verhalten. Die Euphorie der Menschen hier hält sich ja auch in Grenzen. Es gibt gerade eine neue Forsa-Umfrage von NTV. Nur jeder Vierte freut sich hierzulande wirklich auf die WM. Übrigens Männer kaum mehr als Frauen. Nur 7% der Menschen hier haben Fanartikel schon gekauft. Davon wenige mehr als 50 Euro ausgegeben. Und dazu kommt eben, dass nur ein Bruchteil auch wirklich mal in die Kneipe gehen möchte, Public Viewing schauen möchte, sondern ja, gute 90% sagen, ich bleibe eher zu Hause oder ich gehe vielleicht zu Freunden.
6: Heißt also, der erhoffte Schub für die Gastronomie, die Bierbrauer, Sportartikelhersteller, die Wirtschaft allgemein bleibt aus? Oder ist es noch zu früh zu sagen, weil die Umfrage auch gelaufen ist, bevor der erste Ball irgendwie dann über den Rasen rollte?
12: Ja, ich glaube schon. Also ich würde es jetzt noch nicht ganz abschreiben. Das IFO-Institut sagt auch, vor Fußball-Weltmeisterschaften ist es so, dass in der Regel auch die Stimmung in den Chefetagen dann steigt. Und zwar unabhängig davon, ob wir über die Industrie sprechen, Dienstleistungen, Groß- und Einzelhandel. Und das Institut der deutschen Wirtschaft rechnet auch mit einem Impuls. Da wird so gesagt, so 400 Millionen Euro werden wahrscheinlich zusammenkommen in der Gastronomie, Lebensmittel, Fanartikel, Elektronik und Werbung. Wobei zugrunde gelegt hat man da, dass die DFB-Elf dann doch wenigstens die Vorrunde übersteht, anders als in Katar oder in Russland, sprich erstmal in die Runde der letzten 32 Mannschaften kommt.
6: Ja, davon wollen wir nochmal ausgehen. Doch, ich schon. Also ich bin da wirklich optimistisch. Aber das hört sich da erstmal gar nicht so schlecht an.
12: Ja, der Haken ist natürlich, das ist sehr häufig nicht von Dauer, wenn es da erhöhte Nachfrage gibt. Und selbst bei diesem Sommermärchen 2006 war es eben so, dass einige ihre Käufe vorgezogen haben. Also wenn es gerade um Fernsehgeräte ging oder sie haben auch das eine oder andere verschoben, also nicht ins Kino gegangen, sondern in Biergarten. Und dann hat man eben unterm Strich gar nicht so viel mehr ausgegeben. Und diesmal kommt eben die Organisation dazu, die teils doch späten Anstoß. Der Deutsche Brauerbund sagt, die WM ist in der Zwischenzeit ohnehin kein Selbstläufer mehr und jetzt fehlen auch noch diese Public Viewing Veranstaltungen vielerorts und der Bierabsatz, das muss man auch sagen, schwächelt ja auch schon seit Jahren.
6: Aber wo läuft es denn schon rund?
12: Das ist eine gute Frage. Also in anderen Ländern ziehen die Geschäfte schon an. Also gerade Südamerika, Mexiko, USA, da machen zum Beispiel die Sportartikelhersteller gute Geschäfte in der Zwischenzeit. Gerade die Ausrüster der Nationalmannschaften, die ganz großen Nike ganz vorne mit Puma und Adidas. Allein Adidas sagt, man peilt einen Umsatz an bei dieser WM von 1 Milliarde Dollar mit Bällen, mit Sportschuhen. Outfits übrigens auch für Hund und Katze gibt es auch ganz neu. Und natürlich mit den Trikots. Hierzulande hofft man natürlich auch wieder auf dieses Auswärtstrikot vor 2 Jahren war ja pink, der ganz große Renner. Jetzt ist es blau, da müssen wir noch ein bisschen abwarten.
6: Es heißt ja immer, ein großer Teil der Wirtschaft ist auch Psychologie. Kann die WM da entscheidende Impulse geben?
12: Ja, schon, aber es gibt natürlich vieles auch, was belastet zurzeit. Kriege und Krisen in der Welt, die teuren Energiepreise, steigende Arbeitslosigkeit. Wir erleben auch den Druck, der gerade aus China kommt. Die US-Zölle sind natürlich ein großes Thema, die anstehenden Reformen und so weiter. Und es gibt ja auch viel Kritik an der WM, das muss man auch sagen. Diese hohen Ticketpreise, Abzocke der Fans, dieses unwürdige Schauspiel, muss man ja doch sagen, zwischen US-Präsident Donald Trump und zum Teil auch FIFA-Boss Infantino, die Anstoßzeiten, das aufgeblähte Teilnehmerfeld und so weiter und so weiter. Zwei Drittel der Menschen hierzulande rechnen nicht damit, dass sich durch die WM die Stimmung verbessert. Nur würde ich aber sagen, so wenn man sich so die Börse anguckt, da ist es sehr häufig so, dass man sagt, das Tal ist dann erreicht, wenn die Stimmung auch wirklich am Boden ist. Also da gibt es ganz viel Luft nach oben.
6: Also sprich, die Hoffnung auf einen Stimmungsumschwung, also auch für die Wirtschaft, die ist schon noch da.
12: Da sind sich Ökonomen weitgehend einig. Wenn es einen sportlichen Erfolg gibt, dann kann das ganz schnell in Euphorie umschlagen. Wir erinnern uns mal an 2014, die WM in Brasilien. Da mussten am Ende sogar WM-Trikots nachproduziert werden. Da musste Stoff nachgekauft werden, weil die Trikots dann so nachgefragt waren. Am Ende Deutschland ist Weltmeister geworden. Und wie gesagt, Psychologie ist ja nicht nur ein großer Teil der Wirtschaft, sondern gut die Hälfte unserer Wirtschaft hängt vom Konsum ab. Und ich sage jetzt mal so, wenn Deutschland Weltmeister wird, dann sagt das IFO-Institut, dann besteht die Chance auf einen dauerhaften wirtschaftlichen positiven Impuls. Und da wäre natürlich ein schönes Spiel, ein hoher Sieg gegen Curaçao, schon mal ein ganz guter Beginn am Sonntag.
6: Das ist wohl wahr. Nicolas Liefen aus unserer Wirtschaftsredaktion über die wirtschaftlichen Auswirkungen einer solchen Weltmeisterschaft. Ja, der Beginn der Fußball-Weltmeisterschaft heute ja mit dem Eröffnungsspiel in Mexiko-Stadt im Aztekenstadion. Mexiko gegen Südafrika, unser NDR-Info-Thema heute früh. Und wir fragen Sie ja heute früh zwischen Euphorie und Ablehnung, wie blicken Sie denn auf die Fußball-Weltmeisterschaft? Rufen Sie uns heute früh jetzt gerne an unter 040-416-17 oder schicken Sie uns einfach eine Sprachnachricht über unsere NDR-Info-App. Da sind wir dann sehr gespannt, was Sie zu sagen haben. Wie blicken Sie auf diese Fußball-Weltmeisterschaft? Wir wollen noch mal hören, wie es im deutschen Quartier aussieht. Unser Reporter ist dort und mit ihm sind wir verabredet in ein paar Minuten hier auf NDR-Info, um darüber zu sprechen. Auch wie sich die deutsche Mannschaft auf ihr erstes Gruppenspiel dann am Sonntag gegen Curaçao vorbereitet. Jetzt bekommen Sie bei uns erstmal das Wichtigste in Kürze um 7.46 Uhr.
1: Die Konfrontation zwischen den USA und dem Iran hat sich weiter verschärft. Beide Seiten griffen sich in der Nacht und am frühen Morgen mit Marschflugkörpern, Drohnen und Raketen an. Die ersten Schläge führte das US-Militär aus, sprach aber von Selbstverteidigung gegen bevorstehende iranische Angriffe. Der Iran teilte mit, man attackiere die US-Flotte in Bahrain. Aus Kuwait und Jordanien wurden Angriffsversuche des Iran gemeldet. Der seit Anfang Mai geltende Tankrabatt auf Benzin und Diesel wird nicht verlängert. Die Entscheidung der Koalition aus Union und SPD bestätigten Energieexperten beider Bundestagsfraktionen. Damit läuft der Steuerrabatt von 17 Cent je Liter zum 30. Juni aus. Die Fraktionsvizes Müller und Zorn warnten Mineralölkonzerne aber vor deutlichen Preissteigerungen nach Ende des Rabatts. Eine mögliche Preisexplosion werde die Koalition stoppen. Nach dem mutmaßlichen Anschlag auf die Stromversorgung im baden-württembergischen Reutlingen sind nun auch die letzten Kunden wieder am Netz. Das teilten die Betreiber mit. Mehrere Feuer an einem Umspannwerk hatten in der Nacht zum Montag zu einem Stromausfall in 20.000 Haushalten geführt. Weil Zäune beschädigt waren und Feuer an mehreren Stellen ausbrach, gehen Ermittler von einem Angriff aus. Am Tatort wurde Brandbeschleuniger gefunden. Bekannt hat sich zu der Tat bisher niemand. Und das Wetter in Norddeutschland, neben Sonne heute auch wolkig mit einzelnen Schauern und Gewittern, Tageshöchstwerte bei 16 bis 18 Grad. Das war der kurze Überblick und jetzt geht's zurück zu Stefan Schlag.
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6: Ja, heute beginnt die Fußball-Weltmeisterschaft mit dem Spiel Mexiko gegen Südafrika. Das Eröffnungsspiel 21 Uhr unserer Zeit, vorher die große Eröffnungsfeier. Die deutsche Mannschaft tritt dann am Sonntag an zu ihrem ersten Gruppenspiel gegen Curaçao. Im deutschen WM-Quartier in Winston-Salem, unser Reporter Dirk Walsdorf. Ja, wird sich die Mannschaft dieses Eröffnungsspiel heute gemeinsam anschauen? Sowas wie Teambuilding vor dem Fernseher?
13: Ja, wobei das Team schon ganz schön gebildet zu sein scheint, um hier ein lustiges Partizip zu benutzen. Das ist wirklich erstaunlich, was wir hier mitbekommen, wie gut die Stimmung in der Mannschaft ist und wie groß auch der Wunsch, gemeinsam Zeit zu verbringen. Und wo geht das besser als vor dem Fernseher, beziehungsweise hier im konkreten Fall vor der großen Leinwand? Denn in dem Luxushotel, das die Mannschaft ja für sich ganz alleine hat, sind zwei große Leinwände, eine im Poolbereich und eine da, wo eher die Physiotherapie stattfindet. Und das ist dann der Ort der Wahl, haben uns die Spieler erzählt. Da steht auch irgendeine überdimensionierte Couch, auf der ganz viele von denen gemeinsam sitzen. Auf jeden Fall wollen sie alle zusammen das Spiel gucken, Mexiko gegen Südafrika.
6: Sportlich muss es ja Trainer Nagelsmann und seinem Trainerteam gelingen, die Mannschaft so richtig gierig, ne, so richtig scharf zu machen dann auch für diese Weltmeisterschaft. Kommt da so ein Gegner wie Curaçao am Sonntag gerade recht oder besteht die Gefahr, dass die Jungs das ein bisschen locker angehen könnten?
13: Das glaube ich nicht, dass die das locker angehen. Also bei uns ist ja noch Mittwoch und da gab es heute Morgen eine super intensive Trainingseinheit. Mehr als 2 Stunden. Das ist ganz, ganz selten. Wir Journalisten durften nur 15 Minuten dabei sein, aber da war richtig Schärfe drin. Da haben die Assistenztrainer aber mal richtig auf die Motivationstube gedrückt und die Mannschaft war auch ein bisschen wie angezündet. Also ich glaube, die werden keine Schwierigkeiten haben, da entsprechend eingestellt auf das Feld zu gehen und gegen Curaçao dann auch klar zu gewinnen. Noch eine Einordnung, weil es ja in Deutschland immer sehr viel auch ums Wetter hier in Nordamerika geht. Das Spiel in Houston, das findet in einem Stadion statt, was man überdachen kann und klimatisieren kann. Und das wird auch so kommen. Und dann spielen die bei 22 Grad. Das heißt, auch das kann kein Faktor für den Außenseiter sein. Ich glaube, das wird im Prinzip so eine Art besseres nächstes Testspiel. Und so richtig los geht's dann erst eine Woche später mit einem Gegner, der ein ganz anderes Kaliber hat, nämlich die Elfenbeinküste. Aber schleifen lassen die hier gerade nichts, die wirken sehr fokussiert.
6: Worauf legt der Nagelsmann gerade besonderen Wert? Sind es so die Abläufe, die dann nochmal trainiert werden oder konzentriert er sich mehr auf die Defensive, die ja zuletzt nicht so gut aussah bei der Nationalmannschaft?
13: Ja, er versucht es, soweit wir es miterleben dürfen, schon sehr, sehr ganzheitlich anzugehen. Julian Nagelsmann möchte vor allem die taktische Variabilität betonen. Das hat er auch uns Journalisten beim Testspiel in Chicago, wo ich auch dabei war, nochmal sehr erklärt. Man neigt immer dazu zu sagen, wenn die Mannschaft so relativ tief steht, das heißt dem Gegner den Ball überlässt und den vielleicht auch relativ nah ans Tor kommen lässt, dass man glaubt, da läuft irgendwas schief. Und Nagelsmann möchte der Mannschaft, aber auch uns Beobachtern beibringen, nein, nein, er variiert, hat dann vielleicht auch wirklich was mit den hohen Temperaturen in den Folgespielen zu tun, die Mannschaft weit nach vorne zu schieben, das sogenannte Pressing einerseits, aber andererseits ein bisschen so zu spielen wie Real Madrid, den Gegner kommen lassen und dann schnelle Gegenstöße. Also hier wird im Moment noch ganzheitlich Fußball gearbeitet, deswegen glaube ich auch die ganz lange Trainingseinheit neulich. Wir Journalisten gucken natürlich vor allem immer noch auf den großen Kerl im Tor, ne? Manuel Neuer. Wie bewegt der sich? Aber da kann ich Ihnen sagen, der hat sich hervorragend bewegt. Den habe ich die letzten 2 Tage genau beobachtet. Der sieht wirklich komplett unversehrt aus und macht einen sehr guten Eindruck.
6: Gut, werden wir dann sehen. Der wird wahrscheinlich dann am Sonntag auch auflaufen. Diese WM ist ja politisch ziemlich aufgeladen, ne? Also das soll ja auch von den deutschen Spielern ferngehalten werden. Aber das sind ja alles Jungs mit einem eigenen Kopf. Wie nimmst du das wahr? Ist das unter den Spielern schon ein Thema? Also die Proteste, die wir in Mexiko erleben, Iran-Krieg, die Politik von US-Präsident Trump oder spielt das wirklich so gar keine Rolle?
13: Also ich glaube, dass selbst die, bei denen es im Geiste eine Rolle spielt, und das ist wie immer in solchen Gruppen nicht gleichmäßig verteilt, aber wir wissen, dass jemand wie Leon Goretzka einfach ein sehr wacher Kopf ist, der ist ja auch schon ein bisschen älter, der reflektiert seine Umwelt und das Geschehen auf der Welt, die stellen das trotzdem alle hinten an. Die sind dort, die dabei waren von vor 4 Jahren, wirklich noch gebrannte Kinder. Es ist ein Konsens in der Mannschaft und in der sportlichen Leitung, dass das aktive sich auseinandersetzen mit politischen Themen vor 4 Jahren in Katar für die Mannschaft sportlich Schaden herbeigeführt hat. Darüber kann man vielleicht streiten, aber ich sage, das ist der Konsens im Team und um das Team. Und das hat ganz klar dazu beigetragen, dass die sagen, wir machen auf dieser Ebene nichts. Und das müssen wir alle einfach akzeptieren, dass das so ist. Es sollen der Präsident und Rudi Völler vielleicht sich mal äußern. Rudi Völler hat diese Chance vorgestern so ein bisschen verstreichen lassen und war da auch nicht sehr dezidiert in seinen politischen Aussagen. Immerhin hat er konzidiert, dass die Ticketpreise hier wirklich eine Zumutung sind und dem Fußball nicht gut tun.
6: Gut, aber ne, das lässt man dann tatsächlich vielleicht auf der Ebene und dass man das von der Mannschaft eben fernhält, gerade auch mit den Erfahrungen, die du geschildert hast. Da muss man jetzt auch von außen nichts reinreden. Die Jungs sollen sich konzentrieren auf das erste Spiel und dann wird auch in Deutschland vielleicht eine entsprechende Euphorie entstehen. Vielen Dank, Dirk Walzdorf, unser Reporter im deutschen WM-Quartier. Ja, wie denken Sie denn über diese Weltmeisterschaft? Wie blicken Sie darauf? Sie können uns heute früh gerne anrufen unter 040-41617 oder uns eine Sprachnachricht schicken über unsere NDR-Info-App. Zwischen Euphorie und Ablehnung, wie blicken Sie denn auf die Fußball-Weltmeisterschaft? Und auch heute Abend bei uns in unserer Sendung Mitreden Deutschland diskutiert, wollen wir über die Weltmeisterschaft sprechen. Und Hanna Kleinherz, die hat sich schon mal in Würzburg umgehört.
14: Ich freue mich schon darauf, weil ich auch das Gefühl habe, dass in den Städten jeweils eine ganz andere Stimmung herrscht. Alle freuen sich.
15: Aber die Vorfreude, bin ich ehrlich, war auch schon größer. Doch. Was natürlich auch negativ ist, wenn man so hört, die Preise drüben. Eintrittspreise, Parkpreise, hatte ich mal gelesen.
16: Aber natürlich hat man das die ganze Zeit im Hinterkopf, dass vielleicht die Standpunkte ja nicht so gut ausgewählt worden sind in Bezug auf die Situation auch mit Mexiko und der USA.
17: Und dann die problematische Situation mit Mr. Trump, die Sperre für die Einreise mancher Fangruppen und so weiter. Das ist alles nicht so lustig. Und dann die Größe des ganzen Turniers, über 100 Spiele, völlig gaga.
16: Tatsächlich ist die Freude bei uns groß, aber es liegt eher an den Kindern und die freuen sich schon richtig.
18: Ich finde generell, eine Fußball-Weltmeisterschaft ist immer ein tolles Event. Viele Nationen kommen zusammen und jeder hat eine schöne Zeit, auch familiär, Public Viewing oder sonst was. Das ist immer eine ganz schöne Sache.
6: 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Oder wenn Sie auch uns jetzt schon sagen wollen, heute früh hier auf NDR Info, wie Sie auf diese Fußball-WM blicken, ob Sie sich richtig freuen oder ob Sie sagen, nee, das ist mir alles zu viel, sagen Sie es uns einfach 040-41617 oder über unsere NDR-Info-App.
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6: Und doch, da dreht es sich um den Fußball, um die Weltmeisterschaft und welcher Song aktuell die Fußball-Weltmeisterschaft bestimmt und was er schon mit gewesenen WM-Hits gemeinsam hat, das fasst jetzt Vanessa Wohlrath für uns zusammen.
19: Fußball und Popmusik sind einfach unzertrennlich. Mittlerweile braucht es nicht einmal mehr das legendäre Gitarrenriff von Seven Nation Army, um den Song des englischen Duos White Stripes anzustimmen. Hier reicht ein und alle wissen Bescheid. Die Stimmung unter den Fans bombastisch. Der Hit der White Stripes hatte es eher zufällig in die Stadien geschafft. Während eines Champions-League-Spiels zwischen dem belgischen Club FC Brügge und dem AC Mailand 2003. Der Song verselbstständigte sich und wurde schließlich zur inoffiziellen Fußballhymne. Die Songkriterien fürs Mitgrölen erfüllt Seven Nation Army 1A. Wichtig ist eine prägnante Melodie, die gut nachgesungen werden kann. Am besten mit nur einem Laut, ein langgezogenes O, Do oder Po. Und der Ohrwurm ist gesetzt. Womit wir beim Refrain erfolgreicher Fußballlieder wären. Ob Ricky Martins La Copa de la Vida von 1998 oder We Are One, Olé Olá von

unterstützten schon seit vielen Jahren musikalisch. 2010 steuerte sie mit Waka Waka, This Time for Africa, die offizielle WM-Hymne bei und landete damit in vielen Ländern ganz vorne in den Popcharts. Mit Die Die bringt sich Shakira nun wieder ins Spiel. Es ist der offizielle Song der diesjährigen Weltmeisterschaft in den USA, Kanada und Mexiko, den sie bei der Eröffnungsfeier erstmals live vor Publikum singen wird, an der Seite des nigerianischen Musikers Burna Boy. Im Gegensatz zu den eingängigen Refrains sind die Strophen von Fußballhits oftmals etwas deeper. Hier geht es um die Vermittlung wichtiger Werte, nicht nur beim Fußballspiel. Die Gemeinschaft steht klar im Vordergrund. Es geht um den Mut, jetzt aktiv zu werden, das Leben in die Hand zu nehmen. Es geht ums Durchhalten und Wiederaufstehen nach Rückschlägen. Es geht um Freundschaft über alle Grenzen hinweg. Und natürlich ums Feiern. 20 Jahre ist es her, dass Herbert Grönemeyer seinen Teil zum deutschen Sommermärchen beigetragen hat. Zeit, dass sich was dreht, ist der Hit der Fußball-WM von 2006. Er steckt voller Aufbruchsstimmung und einer durchaus positiven Message. Nämlich Chancen zu erkennen und jetzt gemeinsam anzupacken. Der ganzen Gewalt und dem Hass da draußen zum Trotz. Eine Botschaft, die auch heute noch sitzt und brisanter ist denn je.

0: Helmholtz und ihre Botschaften. Soweit Vanessa Wohlrath für uns hier auf NDR Info.
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2: Um 8 Uhr mit Emily Seidel. Die USA haben erneut Angriffe auf den Iran geflogen. Teheran hat reagiert und Ziele in mehreren Ländern der Region unter Beschuss genommen. Angriffe wurden aus Bahrain, Kuwait und Jordanien gemeldet. Aus Kairo Moritz Behrendt.
3: In Bahrain ertönten mehrfach in der Nacht und am Morgen die Alarmsirenen. Der Iran beschoss dort das regionale Hauptquartier der US-Marine mit Drohnen. In Kuwait teilte das Militär mit, es habe iranische Angriffe abgewehrt. Der Luftraum über dem Staat wurde vorübergehend geschlossen. Nach eigenen Angaben hat der Iran auch wieder die Luftwaffenbasis Al-Azraq in Jordanien angegriffen. 12 ballistische Raketen seien auf dort stationierte US-Kampfflugzeuge und militärische Einrichtungen abgefeuert worden. Bislang wurden weder aus Bahrain und Kuwait noch aus Jordanien Schäden oder Verletzte gemeldet.
2: In Berlin haben die Spitzen der schwarz-roten Koalition mit Vertretern von Arbeitgebern und Gewerkschaften beraten. Man sei sich einig gewesen, dass die Sozialversicherungssysteme reformiert und die Attraktivität des Wirtschaftsstandorts Deutschland verbessert werden müssten, hieß es. Weitere Gespräche sollen folgen. Aus Berlin Christina Nagel.
4: Konstruktiv sei die Atmosphäre gewesen, teilt Regierungssprecher Cornelius in der Nacht mit. Zumindest in der Problemanalyse scheinen sich alle einig zu sein. Es ist klar, dass Reformen kommen müssen. Ob sich die Teilnehmer allerdings bei der Frage, wie diese aussehen sollten, angenähert haben, blieb offen. Die oberste Priorität sei es, Deutschland wieder auf Wachstumskurs zu bringen, hatte Kanzler Merz in den sozialen Medien geschrieben. Ähnlich formulierte es SPD-Fraktionschef Mirsch in einem Schreiben an SPD-Abgeordnete. IG Metall-Chefin Benner zeigte sich nach dem Treffen gut gelaunt. Ins Detail gehen wollte allerdings auch sie nicht.
2: Die Bundesregierung will das von der Vorgängerregierung erlassene sogenannte Heizungsgesetz ändern. Der dazu vorgelegte Gesetzentwurf geht heute in den Bundestag. Beschlossen wird aber noch nichts. Aus Berlin, Anne-Kathrin Mellmann.
5: Die Vorgaben für den Klimaschutz sind deutlich abgeschwächter als im aktuell geltenden Heizungsgesetz. Künftig gilt, neue Öl- und Gasheizungen können eingebaut werden. Allerdings müssen ihren Brennstoffen schrittweise Biogas und Bioöl beigemischt werden. Die Bundesregierung nennt das Biotreppe. Das aktuell noch gültige Gesetz verlangt dagegen, dass neu eingebaute Heizungen zu 65% mit erneuerbaren Energien betrieben werden müssen. Diese Regelung soll künftig entfallen. Außerdem gibt es kein Verbot von Gas- und Ölheizungen ab 2045 mehr.
2: Bundesjustizministerin Hubig hat sich für weitere Änderungen am Sexualstrafrecht ausgesprochen. Unter anderem sollte ihrer Meinung nach die Verjährungsfrist bei Vergewaltigung von aktuell 5 Jahren verlängert werden. Angemessen wären 20 Jahre.

0: wie bei anderen vergleichbar schweren Verbrechen auch, sagte Hubig dem Redaktionsnetzwerk Deutschland. Die Justizministerinnen und Minister von Bund und Ländern kommen heute in Hamburg zu ihrer Frühjahrstagung zusammen. Die Länder in Europa sollen ihre Bevölkerung besser vor Hitze schützen. Das fordert die Weltgesundheitsorganisation WHO in ihrem neuen Leitfaden zum Gesundheits- und Hitzeschutz. Demnach erwärmt sich Europa schneller als jeder andere Kontinent. Allein in den letzten 4 Jahren seien hier mehr als 200.000 Menschen an den Folgen von Hitze gestorben, vor allem ältere Menschen und Menschen mit Vorerkrankungen. Der neue Leitfaden gibt Ländern und Behörden einen Fahrplan an die Hand. Dabei geht es unter anderem um eine bessere Kommunikation und um frühzeitige Warnungen sowie um mehr Begrünung in Städten und intakte Flüsse, Wälder und Moore. In Mexiko beginnt heute Abend die Fußball-Weltmeisterschaft. Im Eröffnungsspiel um 21 Uhr trifft der WM-Co-Gastgeber auf Südafrika. Aus dem ARD-WM-Team Silke Heine.
1: Beide Mannschaften fiebern dem Auftakt entgegen. Mexikos Trainer Javier Aguirre bezeichnet die Partie als historisches Ereignis, das seine Spieler so nicht nochmal erleben werden. Begleitet wird das Eröffnungsspiel von einem großen Polizeiaufgebot, denn rund um das Aztekenstadion sind mehrere Demonstrationen geplant. Die Partie Mexiko gegen Südafrika ist die erste von insgesamt 104 Begegnungen der bislang größten Fußball-WM aller Zeiten. Vor Anpfiff des Spiels wird es eine Show mit internationalen Topstars geben. Die deutsche Mannschaft wird sich das Eröffnungsspiel gemeinsam im WM-Quartier in Winston-Salem anschauen. Zuvor dürfen die Spieler nach einer leichten Regenerationseinheit einen freien Nachmittag genießen.
0: Das waren die Nachrichten.
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3: Es bleibt unbeständig, neben Sonne heute eben viele Schauer und Gewitter. Am Abend regnet es vor allem im westlichen Niedersachsen, die Höchstwerte 16 bis 18 Grad. Morgen wird es vielerorts nass und windig, wenig Sonne. 17 bis 19 Grad, am Sonnabend dann wechselhaft, im Westen häufiger trocken und am Sonntag weiter unbeständig bei maximal 20 Grad. Ende Info der Verkehrsservice. Stau oder stockender Verkehr ab 3 Kilometer Länge. A1 Osnabrück Richtung Bremen zwischen dem Dreieck Stur und Bremen-Arsten 5 Kilometer Stau. A1 Bremen Richtung Lübeck zwischen Harburg und der Norderelbbrücke 3 Kilometer stockender Verkehr. A2 Dortmund Richtung Hannover. Zwischen Bad Nenndorf und Wunstorf-Lute 5 Kilometer stockender Verkehr vor der Baustelle. A7 Hannover Richtung Flensburg, zwischen Hamburg-Heinfeld und dem Elbtunnel 4 Kilometer stockt es dort. Und A25 Geesthacht Richtung Hamburg, zwischen Neffenburg und Allermöhe 3 Kilometer stockender Verkehr. 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Ich bin Stefan Schlag. Guten Morgen. Papst Leo ist zwar bekennender Tennis-Fan, aber dem Fußball kann er auch etwas abgewinnen. Vor dem Start der Weltmeisterschaft erinnert Papst Leo an die verbindende Kraft des Fußballs und an die Arbeit im Team. Wem er seinen Segen gibt, damit es am Ende zum Titel reicht, das hat er allerdings nicht verraten. In der Fußballstadt Barcelona, wo er sich gerade befindet und er einen anderen Auftrag hatte. In einer feierlichen Messe zum 100. Todestag des katalanischen Architekten Antoni Gaudí segnete der Papst den Jesusturm der Sagrada Familia. Ein großer Tag für Barcelona.
4: Drohnen zeichnen mit Lichtpunkten das Gesicht des Architekten Antoni Gaudí in den Nachthimmel über Barcelona. Rings um die Sagrada Familia explodiert Feuerwerk. Von innen erleuchtet funkelt die Basilika wie ein Schatzkästlein. Mit einem eindrucksvollen Lichtspektakel weiht Barcelona den Hauptturm seines berühmtesten Bauwerks ein. Und manchen Zuschauern stehen Tränen in den Augen. Ich weiß gar nicht, wie ich das in Worte fassen soll. Ich bin so bewegt, wegen des Heiligen Vaters, wegen des Turms, wegen all dem, was ich hier erlebt habe, als ob ich in den Himmel auffahre. Ich weiß gar nicht mehr, wo ich bin, sagt Fatima Micha. Sie hat die Segnung des Jesusturms durch Papst Leo XIV. Von der Zuschauertribüne mitverfolgt. Gott, der seinen Diener Antoni Gaudí erleuchtet habe, um die Realität der Welt hinter sich zu lassen und die des Himmels zu suchen, möge es ermöglichen, inmitten der Menschen das himmlische Jerusalem zu erbauen, so der Papst in seinem Segen. Mit 172,5 Metern ist der von einem in Bayern gefertigten 100 Tonnen schweren weißen Doppelkreuz gekrönte Hauptturm der Sagrada Familia der höchste Kirchturm der Welt. Doch vollendet ist das Bauwerk damit nicht. Noch fehlt die Gloria-Fassade mit den Hauptportalen der Basilika und einer opulenten Treppe. Das Datum für den Abschluss der Bauarbeiten ungewiss. In seiner Predigt stellte Leo der 14. gerade die Unvollkommenheit der Sagrada Familia ins Zentrum. Die Basilika Sagrada Familia ist weit mehr als nur ein Denkmal. Sie ist bis heute ein Bauwerk im Entstehen, das uns daran erinnert, dass das christliche Leben stets ein Weg ist, denn es handelt sich um ein Projekt, das Gott verwirklicht. Die Segnung des Turms und die feierliche Messe zum 100. Todestag des Architekten Antoni Gaudí gelten als einer der Höhepunkte der einwöchigen Spanienreise des Papstes. Doch die Sagrada Familia ist nicht nur ein religiöses Bauwerk. Mit zuletzt 4,9 Millionen Besucherinnen und Besuchern gilt sie auch als Symbol für den Overtourism der Stadt. Doch zum Papstbesuch überwiegt der Stolz, glaubt Anwohner Miguel Yados. Jeden Tag, wenn ich an ihr vorbeigehe, muss ich sie angucken. Die Sagrada Familia macht einfach süchtig.
3: Papst Leo segnet Jesusturm der Sagrada Familia in Barcelona. Das war ein Bericht von Julia Macher.
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3: Bei der Justiz in Niedersachsen ging gestern nicht allzu viel. Der Grund: bei Suderburg in der Lüneburger Heide war ein wichtiges Kabel beschädigt worden und hatte die Datenverbindung zu Behörden, Staatsanwaltschaften und Gerichten gekappt. Inzwischen ist der Schaden behoben. Was genau die Probleme waren, erklärte Barbara Kreuzer.
5: Ein erstes, dass die Baufirma zunächst nicht klären konnte, wem das angeschlagene Kabel gehört und das Loch dann wieder zugekippt hat. Dabei soll das Kabel dann vollständig gebrochen sein. Das Datenkabel läuft zwischen dem Rechenzentrum in Hamburg und Celle. Dort sind Gerichte und Gefängnisse angeschlossen. Ein weiteres Problem: eine zweite Leitung gibt es noch nicht. Sie wird derzeit gebaut und soll ab August den Serverraum in Celle mit einem weiteren Rechenzentrum verbinden. Und so konnten gestern elektronische Akten nicht eingesehen und Verhandlungen zum Teil nicht geführt werden. Auch E-Mails wurden nicht verschickt, so das Amtsgericht Hannover. Der Notbetrieb für Unterbringungen oder Haftbefehle lief demnach wieder über Papier. Von der CDU hieß es, die Störung werfe ernste Fragen zur Krisenfestigkeit der Justiz auf.
3: Ab dem 1. Juli will die Lufthansa ihre Flüge zwischen Bremen und Frankfurt einstellen. Dagegen regt sich viel Protest, nicht nur aus der Bremer Politik, sondern auch aus der Wirtschaft in der gesamten Region. Die Industrie- und Handelskammern Bremen, Bremerhaven und Oldenburg sowie weitere Verbände haben jetzt einen Brief an den Vorstand der Airline geschrieben. Thomas Stahlberg.
6: 370 Unternehmen haben den Brief an Lufthansa-Chef Spohr unterschrieben. Oldenburgs IHK-Präsident Müller sagt, die Linie zu erhalten wäre ein wichtiges Signal für die Wettbewerbsfähigkeit der Region. Müller sieht aber auch klar die Bundespolitik in der Pflicht, vor allem die Luftverkehrssteuer gehöre abgeschafft. Aus Sicht der Wirtschaft hängen davon die Luft- und Raumfahrt, die maritime Wirtschaft, die Logistik und die Verteidigungswirtschaft ab. Bremen weise mit knapp 70% die höchste Exportquote aller Bundesländer auf. Das zeige, wie stark die Region auf internationale Anbindung angewiesen sei, so Müller.
3: In Hannover geht heute die Konferenz der Gesundheitsministerinnen und Minister der Länder zu Ende. Und während an der Leine über Gesundheitspolitik gesprochen wird, geht es ab heute an der Warnow um die Praxis. In Rostock kommen ab heute Experten aus dem Gesundheitsbereich zu einem zweitägigen Treffen zusammen. Vanessa Kiaulén berichtet.
7: Rund 600 nationale und internationale Gäste aus dem Bereich Gesundheit werden zum 21. Branchentreffen in der Hansestadt erwartet. Unternehmerinnen und Unternehmer können sich so zum Beispiel mit Physiotherapeuten oder Vertreterinnen von Krankenkassen austauschen. Es soll dabei um Herausforderungen der Branche und um Innovationen gehen und auch darum, wie Menschen im Job gesünder bleiben können. Zudem soll über die Förderung von Start-ups und jungen Talenten gesprochen werden, heißt es von den Veranstaltern. Das Partnerland in diesem Jahr ist Lettland.
3: Im Vogelpark im schleswig-holsteinischen Niendorf soll nicht alles mit rechten Dingen zugegangen sein. Vorgestern hatten Ermittler des Landeskriminalamts den Park durchsucht. Der Vorwurf: Verdacht auf Verstoß gegen das Bundesnaturschutzgesetz. Jetzt hat der Betreiber erklärt, dass der Park Insolvenz angemeldet hat. Christian Oechsle berichtet.
8: Ermittelt wird gegen drei Beschuldigte. Sie stehen laut LKA im Verdacht, Tiere geschützter Arten illegal und ohne amtlichen Nachweis erworben, zur Schau gestellt und verkauft zu haben. Die Beamten stellten verschiedene Beweismittel sicher. Nach Angaben des zuständigen Kreises Ostholstein haben rund 15 geschützte Vögel, die schon lange im Tierpark leben, keine Herkunfts- und Haltungsnachweise. Im vergangenen Jahr hatten neue Betreiber den Vogelpark Niendorf übernommen. Seit einem halben Jahr ist er geschlossen. Nach den Durchsuchungen erklärte Betreiber Christian Siebels NDR Schleswig-Holstein, der Park habe nun Insolvenz angemeldet. Das Veterinäramt sei informiert worden. Mit dem soll jetzt geklärt werden, wie der Park unterstützt werden kann, damit die Tiere weiterhin zuverlässig versorgt werden.
3: Ja, soweit Informationen aus Norddeutschland. Heute ja beginnt die Fußballweltmeisterschaft in Kanada, Mexiko und den USA. Die große Eröffnung am Abend unserer Zeit steigt ja in Mexiko-Stadt im Aztekenstadion. Auftaktspiel dann Co-Gastgeber Mexiko gegen Südafrika. Ja, zwischen Euphorie und Ablehnung, wie blicken Sie denn auf diese Fußballweltmeisterschaft? Das fragen wir heute früh und uns erreichen dazu immer wieder Stimmen. Hören wir mal.
9: Ich lehne die insgesamte WM komplett ab. Es gibt zu viele Gründe, die dagegen sprechen. Es ist eine Gelddruckmaschine. Der zweite Punkt ist, es wird Teams wie zum Beispiel dem Iran und Schiedsrichtern wie dem Herrn aus Somalia die Einreise verweigert. Das ist absolut lächerlich und Ausdruck einer autokratischen, von Oligarchen regierten US-amerikanischen Regierung.
10: Ich würde ganz klar sagen, die FIFA ist nur hinter Geld her. Das hat für mich nichts mehr mit Sport zu tun. Ich finde die ganze Sache eigentlich etwas ekelhaft.
11: Unabhängig mal vom sportlichen Erfolg oder Weiterkommen der deutschen Mannschaft bei der WM, ist immer spannend die Frage, was macht die Politik in der Zeit? Nutzt die Regierung die Euphorie im Land, um vielleicht unliebsame Entscheidungen durchzudrücken? Wir erinnern uns, da gab es parallel zu Fußballweltmeisterschaften schon Anhebungen der Mehrwertsteuer oder Streichung von Privilegien oder Einführung neuer Steuergesetze. Darauf sollte man vielleicht auch achten.
3: Ja, Stimmen, die uns heute früh hier erreicht haben bei NDR Info. Sagen auch Sie uns Ihre Meinung. Rufen Sie uns an unter 040-416-17, 040-416-17. Da können Sie dann Ihre Nachricht hinterlassen. Sie können auch unsere NDR Info App nehmen und dort den Messenger. Wie blicken Sie auf diese Fußball-Weltmeisterschaft? Und wir gucken auch mal ins deutsche Team. Deutschland ja erst am Sonntag dann dran mit dem Gruppenspiel gegen Curaçao. Gleich bei uns im Sport. Jetzt ist mal das Wichtigste in Kürze um 8.15 Uhr.
0: Die USA haben den zweiten Tag in Folge Ziele im Iran angegriffen. Beschossen wurden laut US-Zentralkommando in den frühen Morgenstunden Kommunikationsanlagen des Iran. Iranische Medien meldeten Treffer entlang der Küste, aber auch nahe Teheran. US-Präsident Trump begründete die Attacken mit einem besonders schweren Bruch der Feuerpause durch den Iran. Der Iran reagierte seinerseits mit Angriffen auf US-Truppen in der Region. Die Menschen in Europa besser vor Hitze schützen, das fordert der europäische Regionaldirektor der Weltgesundheitsorganisation Kluge. Seit 2021 seien in Europa 200.000 Menschen an Folgen extremer Hitze gestorben. Kluge stellt heute gemeinsam mit Bundesumweltminister Schneider Maßnahmen zum besseren Hitzeschutz vor. Anlass ist der bundesweite Hitzeaktionstag. Helfen könne die Natur, wenn man sie denn lasse, so Minister Schneider. Schutz vor Hitze böten städtische Bäume und Parks, ebenso wie intakte Flüsse und Wälder. Erstmals seit 10 Jahren ist die Zahl der weltweit vertriebenen Menschen leicht gesunken. Laut dem Flüchtlingshilfswerk UNHCR waren es zuletzt knapp 118 Millionen Menschenvertriebene und damit 5,4 Millionen weniger als Ende 2024. Auslöser sei die Rückkehr vieler Menschen in einige der größten Vertreibungsgebiete der Welt wie Syrien oder Afghanistan. UNHCR-Chef Saleh warnte aber davor, viele Rückkehrer gingen unter Druck zurück in Länder, in denen es an grundlegendem fehle. Und das Wetter in Norddeutschland: neben Sonne heute auch wolkig mit einzelnen Schauern und Gewittern. Tageshöchstwerte 16 bis 18 Grad. Das war der kurze Überblick und jetzt geht's zurück zu Stefan Schlag.
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3: Bei der Eröffnungsfeier der Fußballweltmeisterschaft ist der größte Star wohl die Sängerin Shakira. Jan Möller aus der Sportredaktion. Du bist Shakira-Fan, oder?
12: Absolut, ja.
3: Was glaubst du denn, wer wird denn der Star beim Eröffnungsspiel heute Abend, also Mexiko gegen Südafrika?
12: Ja, das ist eine gute Frage. Favorisiert sind auf jeden Fall die Mexikaner und viele sind ja ganz gespannt auf Gilberto Mora. Das ist der jüngste Spieler der WM, erst 17 Jahre alt. Einer der Hoffnungsträger bei den Mexikanern, gilt als Ausnahmetalent. Also mal gucken. Ich bin auch ganz gespannt. Vielleicht zeigt er ja schon mal, was er drauf hat. Los geht's um 21 Uhr und am Sonntag startet dann auch die deutsche Mannschaft ins Turnier in den USA. In Houston geht's gegen Curaçao. Da sollte doch ein deutlicher Sieg zum Auftakt drin sein. Und wenn es am Ende sogar mit dem Titelgewinn klappen sollte, dann müsste sich Bundestrainer Julian Nagelsmann ein gemeinsames Tattoo mit Verteidiger David Raum stechen lassen. Den Deal haben die beiden schon vor einiger Zeit geschlossen. Raum ist ja schon stark tätowiert, Nagelsmann noch nicht.
13: Da hat er sich was vorgenommen. Ich bin wirklich am Ende offen für alles. Also er kann sich das auch raussuchen. Ich glaube, es ist sein erstes. Er wird auf jeden Fall aufgeregter sein als ich. Vielleicht muss ich Händchen halten, aber das kriegen wir dann schon auch hin. Und ja, wegen der Stelle und was es dann wird, bin ich relativ offen. Aber ich glaube, da wird uns dann schon was einfallen, wenn wir das Ding wirklich ziehen.
12: Tja, zu den absoluten Top-Favoriten gehört Deutschland ja nicht. Aber die Stimmung scheint schon mal ganz locker zu sein. Gute Voraussetzungen und sehr positiv gestimmt war gestern auch der FIFA-Boss Gianni Infantino vor dem WM-Start. Er ist umstritten, hat in der Vergangenheit immer wieder mit skurrilen Auftritten irritiert, zum Beispiel bei US-Präsident Donald Trump. Gestern in Mexiko, also ist er vor die Presse getreten, hat er erstmal einen langen Monolog gehalten. Philipp Weißkirch aus unserem WM-Team hat den verfolgt. Es gab ja schon viel Ärger, Einreiseaffären, Visaschwierigkeiten sorgen für Skandale, belasten die Organisation des Turniers. Wie rechtfertigt sich Infantino?
14: Ja, er sagt, die FIFA kann eben nicht alle Probleme lösen. Beispiel Iran, das iranische Fußballteam, das darf ja nur zum Spieltag in die USA einreisen und muss ansonsten in Mexiko weilen. Und dazu dürfen wohl die meisten iranischen Fans gar nicht ins Stadion, so ist zu hören, weil sie eben nicht das gesamte Ticketkontingent bekommen, obwohl es ja eigentlich die inklusivste WM aller Zeiten sein soll. Aber dazu kein Wort von Gianni Infantino. Der ist einfach nur froh, dass der Iran angesichts dieser komplizierten politischen Weltlage, die wir haben, überhaupt an der WM teilnehmen kann, so hat er das formuliert. Und das schafft eben nur die FIFA. Also da ist er wirklich stolz auf sich. Ja, und dann gab es auch den Fall des somalischen Schiedsrichters, das haben wir mitbekommen, der eben nicht in die USA einreisen durfte, obwohl er ein Visum hatte. Da sagt Infantino, ja, das ist alles unglücklich, aber alles schafft die FIFA dann eben doch nicht. Sie sei ein Verband und eben keine Regierung.
12: Für Schlagzeilen haben auch die teils horrend teuren WM-Tickets gesorgt. Hat Infantino etwas Verständnis für die Kritik oder weiß er einfach, dass es genug Leute gibt, die zahlen?
14: Ja, nee, da war null Verständnis. Also Infantino verweist auf die unglaubliche Nachfrage nach Karten. Mehr als 6 Millionen seien verkauft worden. Durchschnittspreis laut Infantino unter $500. Aber diese absurd hohen Summen, die gibt's eben auf dem Zweitmarkt. Das weiß auch der FIFA-Präsident, der dann aber versichert, dass wirklich jeder Dollar wieder auch in den Fußball zurückfließen soll. Also er ist von seinem Produkt überzeugt. Er ist auch von der anstehenden WM überzeugt. Das wird spektakulär, hat Infantino gesagt. Der dann auch noch betont hat, dass er in Sachen Vergabe überhaupt nichts bereut. Und ohne US-Präsident Donald Trump wäre es auch überhaupt nicht möglich gewesen, ein solches Mammut-Turnier in den USA zu organisieren.
12: Und das beginnt also heute und dauert bis zum 19. Juli. Und da wird es wohl weiter nicht nur um Fußball gehen in den ganzen Diskussionen. Deutlich weniger brisant sind die Themen rund um die nächste Handball-WM. Die findet in Deutschland statt im kommenden Januar. Und gestern sind die Vorrunden ausgelost worden. Auf die deutschen Handballer warten Tunesien im Eröffnungsspiel, Serbien, eine Mannschaft, gegen die Deutschland bei der letzten Europameisterschaft verloren hat, und Uruguay als erste Hürden. Deutschland bestreitet alle Vorrundenspiele in München und wenn die Mannschaft weiterkommt, dann würden die weiteren Partien alle in Köln stattfinden. Der Bundestrainer Alfred Gislason freut sich auf die Heim-WM, warnt aber auch vor den Gegnern.
15: Der Druck wird natürlich da, aber der ist immer da und ich denke, da überwiegt die Vorfreude bei uns allen, dieses Turnier hier zu Hause zu haben mit perfekten Bedingungen. Aber wir wissen auch, dass ein schlechter Tag auch alles in Sand setzen kann.
12: Tja, die Handball-WM beginnt am 13. Januar 2027. Der große Favorit ist wieder Dänemark. Die Dänen bestreiten ihre Vorrundenspiele in Kiel. Und noch ein weiterer Standort aus Norddeutschland ist dabei. In Hannover wird auch gespielt. Zum Schluss noch zum Basketball. In der NBA, der stärksten Liga der Welt, laufen die Finals. 4 Siege sind da nötig, um den Titel zu holen. Und die New York Knicks mit dem Center Ariel Hugh-Porty aus Stralsund, der sogar jetzt im letzten Spiel 3,5 Minuten gespielt hat. Die sind ganz dicht dran in der Finalserie gegen die San Antonio Spurs, sind sie mit 3:1 in Führung gegangen. 107-106 haben sie heute Morgen nach deutscher Zeit das vierte Spiel gewonnen im Madison Square Garden. Da standen die Leute Kopf, weil die Knicks schon mit 29 Punkten zurückgelegen hatten. Und dann sind sie nochmal zurückgekommen. Ein Wahnsinnsspiel, das größte Comeback in der Geschichte der NBA Finals. Also die Knicks jetzt in der Nacht auf Sonntag mit dem Matchball. Ein Sieg fehlt ihnen noch für den Titel.
3: Und so weiter Sport mit Jan Möller. Gibt auch noch anderes außer Fußball, aber Fußball steht natürlich im Mittelpunkt heute. Das ist auch unser NDR-Info-Thema. Heute früh die Fußball-Weltmeisterschaft, die ja heute beginnt mit dem Spiel Mexiko gegen Südafrika. Das ist ja ein ziemlich großes Turnier. Und wenn wir über diese WM berichten, dann tun wir das ja aus verschiedenen Perspektiven, mit verschiedenen Ansätzen. Und aus diesem Grund haben wir uns entschlossen, heute früh mit einem fußballkundigen Philosophen zu sprechen. Ich begrüße jetzt Wolfram Eilenberger, der selbst eine Trainerlizenz hatte und gerade erst in einer ARD-Dokumentation über das Scheitern der deutschen Nationalmannschaft bei der WM 1994 zu Wort kommt. Vor allem geht es darin ja darum, wie der damalige Bundestrainer Vogt da klein gemacht wurde. Guten Morgen, Herr Eilenberger, ich grüße Sie.
16: Schönen guten Morgen.
3: Das ist ja alles lange her, 94. Es wird inzwischen ein anderer Fußball gespielt. Der Profifußball ist ein anderer. Der Bundestrainer heißt Julian Nagelsmann. Um mal bei ihm zu bleiben, halten Sie ihn denn für den richtigen, um Deutschland weit durchs Turnier zu tragen?
16: Es gibt keinen Trainer, mit dem Deutschland weit ins Turnier kommt, bei der Qualität, mit der diese Mannschaft auftritt. Aber ich glaube, er ist in der Poollage, die wir hatten, wahrscheinlich der beste Trainer, der zu diesem Zeitpunkt zu verpflichten war und der wird das schon ganz gut machen.
3: Was trauen Sie denn der deutschen Mannschaft zu bei dieser Weltmeisterschaft?
16: Fußball ist unverfügbar und man weiß wirklich nicht, was da passiert, aber eine Qualifikation für das Halbfinale halte ich fast für ausgeschlossen. Wir sind mit dieser Mannschaft in dem Pool der Mannschaften zwischen 8 und 16, das ist die Qualität, die wir haben, sodass Viertelfinale ein gutes Ergebnis wäre.
3: Gut, wollen wir gucken. Das wird sich dann ja in den nächsten Wochen zeigen. Diese Weltmeisterschaft in drei Ländern mit 48 Mannschaften ist ja auch politisch ziemlich aufgeladen. Vor allem, weil die USA mit Präsident Trump zu den Gastgebern gehören. Die Kriege in dieser Welt haben wir. Wird der sportliche Erfolg auch davon abhängen, ob es gelingen wird, all das von der deutschen Mannschaft fernzuhalten? Denn das ist ja bei der vorangegangenen WM ziemlich schief gegangen.
16: Ja, da hat man sicher Lehren aus Katar gezogen, dass man diese Mannschaft nicht politisch überlastet, sie nicht zu einer Art Weltretter stilisiert für irgendwelche Rechte. Aber man muss sagen, versuchen Sie sich mal zu erinnern, wann es eine WM gab, die politisch unproblematisch war. Da müssen Sie schon 30, 40 Jahre zurückgehen. Das heißt, diese politische Aufladung ist relativ normal. Und in diesem Sinne müsste man sich da auch ein bisschen entspannen, denke ich.
3: Nun sagen ja manche, das sind Jungs, die haben auch einen eigenen Kopf, die können auch mal ein politisches Statement abgeben. Wie sehen Sie das? Inwieweit sollte Sport mit Politik verbunden werden?
16: Na, die Frage ist ja immer, sind solche Veranstaltungen politisch? Und eine Veranstaltung, die 3 bis 4 Milliarden Menschen verfolgen, die ist politisch. Und natürlich leben wir derzeit auch in einer Phase, die besonders prekär ist und auch in der Frage dessen, was eine Nation ist, in ganz neuer Weise problematisch wird. Ich glaube, was diese WM auch in Europa von anderen unterscheidet, ist, dass der Nationenbegriff wieder wichtiger, problematischer geworden ist, auch in einen Nationalismus zu kippen droht. Und da würde ich eigentlich jetzt die eigentliche Brisanz dieser WM sehen, dass der Nationalismus auf dem Vormarsch ist. Und die Frage ist, wie sich Nationalmannschaften dazu verhalten und wie sie damit umgehen.
3: Wir erleben ja im Vereinsfußball, um in Deutschland nochmal zu bleiben, schon eine Euphorie. Ne? Das haben wir, die Stadien am Wochenende proppe voll, erste, zweite Liga, die Choreos in den Kurven. Da freut man sich ja auch schon auf die nächste Bundesliga-Saison, aber nicht so sehr auf diese Weltmeisterschaft und die Nationalmannschaft hat man das Gefühl. Worin sehen Sie denn den Unterschied? Gibt es diese Identifikation mit dem Nationalteam nicht oder gab es die noch nie?
16: Also bei mir ist die Vorfreude, muss ich sagen, schon da, auch wenn sie nicht immens ist. Was solche Weltmeisterschaften natürlich ermöglichen, ist, dass man Spieler in den Blick kriegt, die man sonst nicht sieht. Heute zum Beispiel bei Südafrika gegen Mexiko, da werde ich 10, 12 neue Spieler sehen, die ich noch nie gesehen habe. Also für mich sind das so Explorationsturniere, in denen ich den Weltfußball nochmal anders zur Ansicht bekomme. Und was diesen lokale Verankerung angeht im Fußball, das ist tatsächlich sehr stark, insbesondere in Deutschland. Sie sehen ja, dass selbst auch die Regionalligen zum Beispiel extreme Zuschauerzuwächse haben. Also es gibt da eine interessante Spannung zwischen lokaler Verankerung und einer Globalisierung des Spiels, für die diese WM natürlich auch immer steht.
3: Sehen Sie diese Identifikation mit dem Nationalteam? Also müsste das in Deutschland vielleicht auch nochmal stärker nach außen gekehrt werden, dass man sagt, ey, das ist unser Team, wollen wir unterstützen? Oder ist es in Deutschland einfach nicht so ausgeprägt, weil es nicht so ausgeprägt sein kann?
16: Ja, es gibt sicher historische Gründe, warum der Umgang mit der deutschen Fahne und auch mit der deutschen Nationalmannschaft anders ist, als sagen wir jetzt in Dänemark, in Schweden oder vielleicht auch in Mexiko. Die haben eben ein anderes Nationalgefühl, das bringt für die auch andere Identifikationen mit sich. Ich glaube eigentlich, dass Deutschland mittlerweile eine ganz gute Distanz dazu gefunden hat und letztlich sind das unsere Jungs. Die sind seit 35, 20 Jahren bei uns in diesem Ausbildungssystem groß geworden. Und man sagt ja immer, es braucht für jeden Menschen eigentlich ein Dorf. Und auch für jeden Fußballspieler braucht es ein Dorf. Und das sind unsere Gewächse. Und als solche kann man sie, glaube ich, auch unterstützen und feiern.
3: Das heißt also, man kann dann auch eher mal dazu stehen. Oder ist es auch ein bisschen so Zustand des Landes, dass einfach viel kritisiert, viel skeptisch gesehen wird, über vieles gemeckert wird, vieles so mit spitzen Fingern angefasst wird? Müssten wir da einfach ein bisschen cooler sein? Und sagen, hey, das ist unser Team und die unterstützen wir jetzt. Punkt.
16: Ja, und natürlich ist Deutschland gerade, sagen wir nicht gerade in einem Stimmungshoch und bräuchte mal eine aufmunternde Geste, ein aufmunterndes Ereignis. Und da kann ja diese Mannschaft auch bringen. Wenn wir jetzt ins Halbfinale kämen oder sogar vielleicht ins Finale, dann kann es schon sein, dass dieses Land wieder Mut fasst. Ich möchte aber noch etwas anderes sagen. Ich glaube auch diese Verwendung der Flagge und der deutschen Fahnen, da kann man nicht sagen, das ist jetzt per se gut oder schlecht. Aber was sicher gut wäre, ist, wenn man diese Flagge nicht den Nationallisten einfach überlassen würde. Es gibt ja auch eine gute Form von Patriotismus, einen weltoffenen Patriotismus. Und wenn es ganz gut läuft, steht auch diese Mannschaft dafür.
3: Soweit war das der fußballkundige Philosoph, wenn man so will, Wolfram Eilenberger bei uns live im Interview hier auf NDR Info. Die Fußballweltmeisterschaft beginnt heute 21 Uhr unserer Zeit mit dem Eröffnungsspiel Mexiko gegen Südafrika. Unser NDR Info Thema heute früh. 48 Mannschaften sind dabei. Diese Weltmeisterschaft so groß wie noch nie.

0: Treffen war ja schon als Reformgipfel angekündigt worden. Gestern im Kanzleramt, die Bundesregierung mit Vertretern der Gewerkschaften und der Arbeitgebern, ging ja um die geplanten Reformen. Was ist dabei rausgekommen? Wir fragen gleich unseren Korrespondenten in Berlin.
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2: Um 8.30 Uhr mit Emilie Seidel. Im Nahostkonflikt haben die USA und der Iran ihre Angriffe fortgesetzt. Das US-Militär attackierte in der Nacht zunächst erneut Ziele im Iran. Teheran reagierte mit dem Beschuss von Einrichtungen der Vereinigten Staaten in mehreren Ländern in der Golfregion. Aus Istanbul Benjamin Weber.
3: Mit ballistischen Raketen hat die iranische Revolutionsgarde eigenen Angaben zufolge einen US-Stützpunkt in Jordanien angegriffen. Iran hat außerdem US-Einrichtungen in den Golfstaaten Kuwait und Bahrain beschossen. Die iranischen Angriffe sind eine Reaktion auf die Angriffe der USA aus der Nacht. Das US-Militär hatte Luftverteidigungsanlagen im ganzen Land beschossen, erklärte das Regionalkommando CENTCOM. Iranische Medien meldeten teils schwere Explosionen an der Straße von Hormuz, aber auch unweit der Hauptstadt Teheran.
2: Die Spitzen der schwarz-roten Koalition haben mit Arbeitgebern und Gewerkschaften darüber diskutiert, wie etwa der Arbeitsmarkt, die Rente und das Sozialsystem reformiert werden können. Mit dabei war auch Peter Adrian, Präsident der Deutschen Industrie- und Handelskammer. Im Morgenmagazin von ARD und ZDF sagte er, die Bundesregierung habe die schwierige Lage erkannt.
4: Wir haben seit 6 Jahren in Deutschland faktisch Nullwachstum. Wir hinken der Weltwirtschaft hinterher. Wir haben die höchste Zahl an Insolvenzen. Wir sind wirklich insgesamt in einer ganz schwierigen Grundverfassung. Natürlich gibt es viele Auswirkungen von außen. Wir haben den Iran-Krieg, wir haben nach wie vor den Krieg in der Ukraine. Umso mehr müssten wir die Hausaufgaben im Land machen. Und ich persönlich glaube, dass diese Krisensituation, in der wir uns befinden, diese wirtschaftliche Krise, wirklich eine gute Grundlage ist, um jetzt die Strukturreformen hinzubekommen, die eigentlich ja schon seit vielen Jahren verschleppt worden sind.
2: Peter Adrian, Präsident der Deutschen Industrie- und Handelskammer. Weitere Einzelheiten zu dem Treffen im Kanzleramt hören Sie auf NDR Info auch gleich im Anschluss an diese Nachrichten. Der Bundestag befasst sich heute mit einem Gesetz zu sogenannten E-Scootern. Mit der neuen Regelung sollen Halter und Fahrer der Elektroroller strenger in die Pflicht genommen werden. Das Gesetz richtet sich vor allem an Anbieter von Leih-E-Scootern. Aus Berlin Ulrike Römer.
5: Die müssen bisher nicht haften, wenn mit ihren Rollern Schäden verursacht werden. Das soll sich ändern. Dann müssten Plattformen wie Dot, Lime oder Bolt für Schäden gerade stehen, und zwar unabhängig vom eigenen Verschulden. Das Ziel? Geschädigte sollen es leichter haben. Sie können sich künftig direkt an die Verleiher wenden und müssen nicht, wie bisher, auf eigene Faust versuchen herauszufinden, wer mit dem Scooter unterwegs war und für den Schaden gerade stehen sollte. Auch die E-Scooter-Fahrer werden durch das geplante Gesetz stärker in die Pflicht genommen. Für sie soll künftig eine Schuldvermutung gelten. Das heißt, sie haften, es sei denn, sie können ihre Unschuld beweisen.
2: Der Bundestag berät heute außerdem in erster Lesung über das neue Gebäudemodernisierungsgesetz. Danach dürfen auch künftig neue Öl- und Gasheizungen eingebaut werden. Sie müssen aber nach und nach mit einem steigenden Anteil von klimafreundlicheren Stoffen betrieben werden. Wohnen wird in ganz Europa für viele Menschen immer teurer. Das geht aus dem Jahresbericht der EU-Grundrechteagentur hervor. Die Behörde kommt darin zu dem Schluss, dass steigende Mieten und fehlender Sozialwohnraum vielerorts die Menschenwürde bedrohen. Demnach können sich immer mehr Bürger ihre Wohnung nicht mehr leisten. Gleichzeitig seien in mehreren Mitgliedstaaten die Schutzmaßnahmen gegen Kündigungen, Zwangsräumungen und Obdachlosigkeit unzureichend. Der Jahresbericht verweist auf Zahlen der Statistikbehörde Eurostat, wonach überall in der EU die Kaufpreise für Immobilien in den letzten zehn Jahren, um 53% gestiegen sind. Bei den Mieten lag das Plus im Durchschnitt bei 17%. In der Nähe der nordirischen Hauptstadt Belfast ist es die 2. Nacht in Folge zu Ausschreitungen gekommen. Die Polizei setzte erneut Wasserwerfer gegen maskierte Demonstranten ein, die unter anderem Ziegel aus Hausmauern gerissen hatten, um sie auf Einsatzkräfte zu werfen. Auch Flaschen und Steine seien geworfen worden. Auslöser der gewaltsamen Proteste war ein Messerangriff, für den ein Mann aus dem Sudan angeklagt wurde. Gut 5 Monate nach dem spektakulären Einbruch in die Sparkasse Gelsenkirchen beginnt vor dem Landgericht Essen heute die juristische Aufarbeitung. 2 Geschädigte haben die Bank in einem Zivilverfahren verklagt und fordern Schadenersatz. Die bislang unbekannten Täter hatten im Dezember Wertgegenstände in Millionenhöhe aus tausenden Schließfächern entwendet. Aus Essen Olaf Biernat.
6: Eine Rentnerin hat nach eigenen Angaben mehr als 390.000 Euro in ihrem Schließfach aufbewahrt. Ein weiterer Kläger Gold- und Familienerbstücke im Wert von rund 50.000 Euro. Der Rechtsanwalt der beiden wirft der Sparkasse schwere Versäumnisse bei der Sicherung der Bankfiliale und des Tresorraums vor. Ende Dezember waren Unbekannte in die Sparkasse in Gelsenkirchen-Buer eingebrochen und hatten mit einem Bohrer ein Loch in den Tresorraum gebohrt und dort mehr als 3.000 Schließfächer leergeräumt.
2: Das waren die Nachrichten.
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0: Wechselhaft werden die nächsten Tage inklusive Wochenende immer mal Sonne, dann wieder Schauer und Gewitter. Morgen wird es auch noch ziemlich windig, dazu Temperaturen 17 bis maximal 20 Grad. In der Info der Verkehrsservice, Stau oder stockender Verkehr ab 3 Kilometer Länge. A1 Osnabrück Richtung Bremen zwischen Dreieck Stur und Bremen-Arsten 6 Kilometer Stau. A1 Bremen Richtung Lübeck zwischen Harburg und der Norderelbbrücke 3 Kilometer stockender Verkehr. A2 Dortmund Richtung Hannover zwischen Bad Nenndorf und Wunstorf-Lute 8 Kilometer stockender Verkehr vor der Baustelle. A7 Hannover Richtung Flensburg zwischen Hamburg-Heimfeld und dem Elbtunnel 7 Kilometer stockender Verkehr. Und A25 Geesthacht Richtung Hamburg zwischen Nettelnburg und Allermöhe 3 Kilometer stockender Verkehr an diesem Donnerstag, an dem Sie NDR Info hören. Ich bin Stefan Schlag. Guten Morgen. Tja, da saßen die nun zusammen im Kanzleramt gestern Abend rund 3 Stunden. Reformgipfel genannt. Reformen, Veränderungen dringend nötig, um Deutschland vor allem wirtschaftlich wieder stärker zu machen. Und was kam raus bei diesem Treffen? Offenbar nicht viel. Regierungssprecher Stefan Cornelius teilte nach den Beratungen mit, die Vertreter der Regierungskoalition begrüßen die Bereitschaft der Wirtschafts- und Gewerkschaftsvertreter, den Reformprozess konstruktiv zu begleiten. Punkt. Ich habe mit Philipp Eckstein, unserem Korrespondenten in Berlin, gesprochen und ihn gefragt, ob das wirklich alles war.
7: Also es ist zumindest das, was die Bundesregierung zu dem Treffen mitteilen möchte, was sie auch positiv hervorheben möchte. Diese Erklärung des Regierungssprechers ist ja insgesamt 1 Seite lang. Und wenn man sich die mal im Detail anschaut, dann ist schon interessant, was da fehlt. Nämlich im Vorfeld hatte es ja den Wunsch gegeben vom Bundesfinanzminister Lars Klingbeil, aber auch vom Bundeskanzler Friedrich Merz, dass Arbeitgeber und Arbeitnehmer konkrete Vorschläge der Bundesregierung präsentieren, was sie denn an Reformen gerade sich gemeinsam auch vorstellen können. Und dazu findet sich in dieser Erklärung nichts. Interessant ist dann aber auch, was vorkommt, nämlich einmal, dass man sich nochmal wechselseitig versichert, es braucht mehr Wachstum, es braucht mehr Reformen. Und dann ist interessant, dass man eben auch festhält, dass man weitere Gespräche führen möchte. Und zumindest das ist dahingehend interessant, dass von Bundeskanzler Merz das eigentlich als so ein einmaliges Treffen angelegt war und gerade die SPD immer darauf gedrängt hatte, dass man sich häufiger austauschen soll mit den Gewerkschaften, mit den Arbeitgebern. Und zumindest das sieht jetzt so aus, als wenn es auch dahin kommen soll.
0: Ja, Austausch, das ist sicherlich wichtig, aber irgendwann wird man ja auch zu Ergebnissen kommen. Und wenn man das jetzt nochmal, wenn man da einen Strich drunter macht, was du gerade da nochmal zitiert hast aus dieser Stellungnahme des Regierungssprechers, hat man sich da im Grunde nur angelächelt und an den Positionen hat sich nichts verändert?
7: Also zumindest sieht es Stand jetzt so dahingehend aus. Man spricht von konstruktiv, ernsthaft, konzentriert. Es gibt jetzt auch einige Stimmen von Teilnehmerinnen und Teilnehmern, die von einer guten Stimmung berichtet haben. Man hat da auch ein paar sehr symbolträchtige Fotos gestern präsentiert. Das Wetter in Berlin war nicht besonders gut. Es gab dunkle Regenwolken und man sieht sie eben da, die Spitzen von CDU, CSU, SPD auf der Dachterrasse des Kanzleramts mit den Gewerkschaften und den Arbeitgebern im Hintergrund der Reichstag. Dunkle Regenwolken. Man sieht aber auch einen kleinen Regenbogen. Also das passt ganz gut so zur aktuellen Stimmung. Man muss sagen, einen richtigen Durchbruch scheint es da am Abend jetzt aber nicht gegeben zu haben.
0: Sind sich denn Union und SPD wenigstens in irgendeiner Frage näher gekommen?
7: Also wenn wir mal auf die großen Baustellen schauen, dann steht ja an eine Einkommenssteuerreform, die angekündigt wurde. Da haben wir nach wie vor keinen Entwurf vorliegen. Der Finanzminister Lars Klingbeil hat gesagt, den soll es bald geben. Wir hören nur, dass es im Hintergrund sehr viele Gespräche gibt. Rentenreform, die Kommission, da wird viel Druck gemacht, könnte möglicherweise bereits bereits nächste Woche ihre Vorschläge vorlegen. Das wird dann spannend, aber auch noch abwarten. Und wenn wir auf die anderen Themen schauen, beispielsweise Arbeitszeitflexibilisierung, Stichwort 8-Stunden-Tag, da wurde auch im Vorfeld dieses Treffens eben schon von den Gewerkschaften klargemacht, dass sie da eine sehr andere Sichtweise haben als die Arbeitgeberverbände. Also da muss man sagen, wir haben viele Reformen, die jetzt anstehen, Stichwort auch Gesundheit, die ist ja schon im Bundestag, aber auch da bereits viele Proteste. Also dieses große Reformpaket, was die Bundesregierung ja für Ende Juni, Anfang Juli angekündigt hat, das steht weiter quasi auf dem Ankündigungszettel, so richtig mit Leben oder so richtig ausgefüllt in den Details ist es aber noch lange nicht.
0: Soweit Philipp Eckstein aus unserem Hauptstadtstudio.
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0: Zum ersten Mal seit rund 3 Jahren dürfte die Europäische Zentralbank heute die Leitzinsen anheben. Der EZB-Rat hält ein Handeln für zwingend notwendig, denn die Inflationsrate klettert in Richtung 4%. Hauptgrund dafür der Krieg gegen den Iran, der für steigende Energiepreise sorgt. Und die könnten in den kommenden Monaten entlang diverser Lieferketten immer spürbarer werden. Doch die EZB begibt sich damit gleichzeitig auf einen schwierigen Pfad. Denn mit steigenden Zinsen werden auch für Unternehmen Investitionen kostspieliger. Klaus-Rainer Jacke berichtet.
8: Es gab keine Meinungsverschiedenheiten und auch keinen Streit. So einmütig und einheitlich hat sich der Rat der Europäischen Zentralbank im Vorfeld einer Sitzung bislang eher selten gezeigt. Und so dürften sich die 27 Mitglieder aus EZB-Direktorium und den beteiligten Nationalbanken in dieser Woche wohl einstimmig für eine Zinserhöhung aussprechen. Es wäre die erste seit rund 3 Jahren und die erste Zinsbewegung seit genau einem Jahr.
9: Man muss zu Recht natürlich sagen, die EZB kann mit steigenden Leitzinsen die Ölpreise nicht nach unten drücken. Und die Ölpreisexplosion ist ja der nennenswerte Inflationstreiber. Aber in meinen Augen sollte die EZB ein Zeichen setzen, dass sie gewillt ist, weiter steigende Waren- und Dienstleistungspreise im zweiten Schritt nach der Ölpreisexplosion entgegenzuwirken. Von daher halte ich es absolut für gerechtfertigt.
8: Das sagt Carsten Mumm, Chefvolkswirt der Hamburger Privatbank Donner und Reuschel. Er geht wie die überwiegende Mehrheit an den Finanzmärkten von einer Zinserhöhung um einen Viertel Prozentpunkt aus. Damit würde der maßgebliche Zinssatz für Einlagen, der auch die Höhe von Fest- und Tagesgeldern beeinflusst, auf 2,25% steigen. Ursache ist der starke Anstieg der Inflationsrate im Euroraum. Anfang des Jahres lag sie mit 1,7% noch unter der von der EZB angepeilten Marke von 2%. Doch seit März liegt sie deutlich darüber, steht jetzt bei 3,2% und geht in den kommenden Monaten stramm auf die 4% zu, so die Erwartung vieler Beobachter. Auslöser dieser Entwicklung ist der Angriff der USA und Israels auf den Iran und die dadurch ausgelöste Schließung der Straße von Hormuz. Seitdem explodieren die Ölpreise und verteuern damit auch andere Waren und Dienstleistungen. Viele Verbraucherinnen und Verbraucher setzt immer noch der Inflationsschub von 2021/22 in den Knochen. Damals war die Inflationsrate zeitweise zweistellig gestiegen. Die EZB reagierte viel zu spät und verspielte damit viel Vertrauen bei der Bevölkerung. Diesen Fehler wollen die Währungshüter nicht noch einmal begehen, auch wenn sich die Situation jetzt anders darstellt, sagt Carsten Czeski, Chefvolkswirt für Deutschland der ING Bank.
10: Ich denke, dass es einen großen Unterschied in der aktuellen Situation gibt im Vergleich zu 2022. Wir kommen nicht aus einem Lockdown. Wir haben nicht so viel Ersparnisse wie 2022. Wir haben gar nicht die Bereitschaft und auch die finanziellen Mittel, um gestiegene Kosten jetzt zu zahlen. Das heißt, Unternehmen werden es viel schwieriger haben, um die gestiegenen Kosten weiterzugeben an den Verbraucher. Die Regierungen Europas haben 2022 viel mehr Geld ausgegeben, um Energiepreise zu deckeln, um Steuern zu senken, um Subventionen zu geben, als sie das aktuell machen. Und auch das sollte dazu führen, dass die Inflationsrate gar nicht so stark ansteigt.
8: Insgesamt rechnen die Finanzmärkte mit bis zu 3 kleinen Zinsschritten in diesem Jahr. Dann würde der Einlagenzinssatz bei 2,75% liegen. Für Verbraucherinnen und Verbraucher zeichnen sich die Auswirkungen der anstehenden Zinsentscheidung schon seit einigen Wochen ab. Sparer freuen sich, denn es wird attraktiver, Geld ohne großes Risiko anzulegen. Der Zinssatz, den Banken für Festgelder mit kurzen Laufzeiten anbieten, liegt bei rund 3,5% oder mehr. Auf der anderen Seite sind aber auch die Zinsen für Ratenkredite deutlich gestiegen. Im Durchschnitt liegen sie bei rund 7%. Und auch die ohnehin schon hohen Bauzinsen ziehen weiter an. Der durchschnittliche Zinssatz mit 10-jähriger Bindung schwankt um 4%.
0: Soweit Klaus-Rainer Jackisch. Wie blickt Mexiko auf das Eröffnungsspiel heute Abend der Fußballweltmeisterschaft? Wir fragen gleich unsere Korrespondentin in Mexiko-Stadt. Das Wichtigste in Kürze, 8.44 Uhr.
2: Die Konfrontation zwischen den USA und dem Iran hat sich weiter verschärft. Beide Seiten griffen sich in der Nacht und am frühen Morgen mit Marschflugkörpern, Drohnen und Raketen an. Die ersten Schläge führte das US-Militär aus, sprach aber von Selbstverteidigung gegen bevorstehende iranische Angriffe. Der Iran teilte mit, man attackiere die US-Flotte in Bahrain. Aus Kuwait und Jordanien wurden Angriffsversuche des Iran gemeldet. Der seit Anfang Mai geltende Tankrabatt auf Benzin und Diesel wird nicht verlängert. Die Entscheidung der Koalition aus Union und SPD bestätigten Energieexperten beider Bundestagsfraktionen. Damit läuft der Steuerrabatt von 17 Cent je Liter zum 30. Juni aus. Die Fraktionsvizes Müller und Zorn warnten Mineralölkonzerne aber vor deutlichen Preissteigerungen nach Ende des Rabatts. Eine mögliche Preisexplosion werde die Koalition stoppen. Nach dem mutmaßlichen Anschlag auf die Stromversorgung im baden-württembergischen Reutlingen sind nun auch die letzten Kunden wieder am Netz. Das teilten die Betreiber mit. Mehrere Feuer an einem Umspannwerk hatten in der Nacht zum Montag zu einem Stromausfall in 20.000 Haushalten geführt. Weil Zäune beschädigt waren und Feuer an mehreren Stellen ausbrach, gehen Ermittler von einem Angriff aus. Am Tatort wurde Brandbeschleuniger gefunden. Bekannt hat sich zu der Tat bisher niemand. Und das Wetter in Norddeutschland, neben Sonne heute auch wolkig, mit einzelnen Schauern und Gewittern, Tageshöchstwerte 16 bis 18 Grad. Das war der kurze Überblick und weiter geht's mit Stefan Schlag.
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0: Unser Info-Thema heute früh im legendären Aztekenstadion von Mexiko-Stadt wird heute diese WM eröffnet. Das ist ja die bislang größte der Geschichte mit 48 Teams statt wie zuletzt 32 Mannschaften. Das Eröffnungsspiel heute Mexiko gegen Südafrika. Die USA und Kanada sind ja die weiteren Gastgeber. Ich habe heute früh mit Jenny Barke in Mexiko-Stadt gesprochen, unserer Korrespondentin dort. Freut sich das Land auf die WM?
12: Ja und nein, muss man so sagen. Also es hat eine ganze Weile gedauert. Die Stimmung braucht ein bisschen, um hochzukochen. Aber ich glaube, seit dem Wochenende ist sie da. Da haben hier Tausende im Zentrum so einen Weltrekordversuch gestartet und die größte Laola-Welle der Welt machen wollen. Zumindest ist seitdem hier wirklich so eine Vibra, so eine Stimmung da. Und man sieht auch schon, jetzt tragen alle die grünen Trikots. Überall ist alles grün verkleidet. Es wurde auch viel gewerkelt, gebaut vor der WM. Die Straßen und Stadien sind ausgebessert. Der Flughafen, lange eine Dauerbaustelle, da haben schon alle gescherzt, das wird ja nie was, so wie beim BER, aber er scheint jetzt bereit für die insgesamt 5 Millionen Gäste, die in Mexiko erwartet werden während der WM. Und der geflügelte Satz hier ist gerade La pelota vuelve a casa, also der Ball kehrt zurück nach Hause zur dritten Gastgeber-WM Mexikos.
0: Genau, zum dritten Mal, ne? In Mexiko die WM 1970, 1986, jetzt Mexiko wieder Gastgeber. Was hat sich denn so verändert, wenn man das mal vergleicht?
12: Ja, da hat sich einiges verändert, also politisch, wirtschaftlich, sportlich. Ich versuche es ein bisschen zusammenzufassen. Also zu 1970 wurde im Aztekenstadion ja das erste Mal eine WM ausgetragen und das war damals das erste Turnier, das in Farbe übertragen wurde und bei dem gelbe und rote Karten zum Einsatz kamen. Also mancher sagt heute, das war die beste WM aller Zeiten, aber zumindest sieht man daran, wie viel sich seitdem verändert hat. Mexiko selbst natürlich auch. Das Land ist stark gewachsen. Das hatte damals 50 Millionen Einwohner, heute fast 130. Die Metropole Mexiko-Stadt ist auch viel moderner und internationaler geworden. Aber gleichzeitig steht die Stadt heute vor Problemen oder auch das ganze Land, die damals noch nicht existierten oder nicht das Ausmaß hatten. Die Macht der organisierten Kriminalität. Mexiko hat mehr als 130.000 Vermisste. Die Wasserknappheit in Mexiko-Stadt. Trotz der Sturzfluten an Regen, die hier manchmal runterkommen, die gesamte Stadt sinkt. Also all das sind so neue Probleme. Gleich geblieben seitdem, von damals bis heute, ist die enorme Fußballbegeisterung. Und das Aztekenstadion ist ja das Rekordhalterstadion jetzt mit dem dritten Mal, dass hier eine WM eröffnet wird. Anders ist natürlich, die Ticketpreise sind extrem gestiegen und das ärgert auch viele Menschen.
0: Ja, dieses tolle Stadion wird man dann ja heute Abend auch sehen. Das ist wirklich ein würdiger Rahmen für dieses Eröffnungsspiel. Die Menschen, kann ich mir vorstellen, in Mexiko stehen hinter ihrer Nationalmannschaft, die heute Favorit ist gegen Südafrika. Das kann man schon sagen.
12: Ja, Sie stehen hinter Ihrer Mannschaft. Ich finde es aber ganz spannend. Wir haben im Vorhinein mit dem Architekten des Aztekenstadions gesprochen. Ein über 80-jähriger Mann hat viel Fußballgeschichte gelebt und erlebt. Und er meinte, Mexikaner sind ganz gemeine opportunistische Fans. Denn sie sind so lange Fan von ihrem Nationalteam, bis es versagt. Also da steht das Bafana, das Nationalteam, wie es genannt wird, sehr unter Druck. Und auch gegen Südafrika. Wir erinnern uns, 2010 hat Südafrika seine WM ausgetragen und da hat der Stürmer in der ersten Partie gegen Mexiko ein Traumtor gelandet und das ganze Land in Ekstase versetzt. Und das ist natürlich bei den Mexikanern hängen geblieben. Die hoffen morgen, heute bei euch jetzt schon, ein neues Kapitel Fußballgeschichte zu schreiben.
0: Soweit unsere Korrespondentin Jenny Barke aus Mexiko-Stadt. Und wir haben ja heute früh, haben wir Sie ja auch gefragt, wie blicken Sie denn auf diese Fußballweltmeisterschaft? Das geht ja von Euphorie bis Ablehnung. Wie ist denn Ihre Meinung dazu? Und meine Kollegin Helene Buchholz, die ist jetzt bei mir im Studio, sie hat auch diese Anrufe da betreut, hat die abgehört, diese Nachrichten, die uns erreicht haben. Ja, was haben wir denn für Rückmeldungen bekommen, Helene?
13: Ich muss sagen, dass sich die meisten doch relativ einig waren und niemand, der angerufen hat, sich uneingeschränkt auf die WM freut. Nur manche waren dabei etwas bestimmter, um es mal so zu formulieren.
14: Ich wünschte mir vom DFB, dass die mal ein bisschen Rückgrat, um nicht zu sagen Arsch in der Hose hätten, um diese Sache mal anzusprechen.
15: Ich lehne Fußball generell aus tiefstem Herzen ab. Fußball ist für mich eine einzige Mafia, die korrupt, kriminell ist und die Menschenrechtsverletzungen 0,0 wahrnimmt. Deswegen Fußball für mich definitiv raus und ich wünsche Deutschland nach der Vorrunde das aus.
13: Ja, also Herr Bütte aus Niedersachsen und Herr Kirschbaum aus Hamburg, die beiden waren da schon sehr klar.
0: Ja, die waren schon sehr kritisch, ne? Also, und wie sieht das sonst aus? Also freut sich da niemand auf die WM?
13: Den Eindruck hatte ich jetzt nicht. Aber tatsächlich haben alle, sowohl die USA als auch die FIFA, kritisiert. Viele haben nochmal auf den Vorfall mit dem Schiedsrichter hingewiesen, der nicht einreisen durfte, oder auch die hohen Ticketpreise. Die allermeisten haben aber dazu gesagt, dass sie eigentlich Fußballfans sind und sich eigentlich eine WM wünschen würden, die sie mit gutem Gewissen gucken können.
16: Gigantomanie bei den Spielen, 48 Mannschaften, zu viele Spiele, zu lange, alles überflüssig. Nach 20 Minuten eine Trinkpause machen, damit man Commercials einblenden kann, wo gibt's denn sowas?
17: Erstmal ist es sehr schön, so eine Veranstaltung, weil es doch Menschen verbindet, so wie in der Musik auch. Aber die Geschichte, wer dahinter steckt, wer die Strippenzieher sind bei dieser Weltmeisterschaft, und aus diesem Grund werde ich nicht ein Spiel mir anschauen. Da wird auf den Rücken armer Menschen was ausgetragen und wir unterstützen sowas auch noch.
13: Auffällig war übrigens, dass fast nur Männer angerufen haben. Also Frau Kahl, das war eine von zwei Frauen, die sich gemeldet haben.
18: Ich finde die Weltmeisterschaft die Wahl zwischen Pest und Cholera, weil die Berichterstattung sich dann nur noch darum dreht, wie hochbezahlte, viel zu hochbezahlte Menschen hinter Bällen herlaufen und das alles ist eigentlich nur ein riesiges Konsumereignis, hat mit Sport aus meiner Sicht überhaupt nichts zu tun. Und ganz schlimm ist, dass die Nachrichten dann nur noch davon beherrscht werden und im Fernsehprogramm praktisch nichts Ansehbares mehr läuft.
0: Ja, soweit Frau Kahl, die uns da angerufen hat, muss man sagen, so in den Stadien hat man schon ein anderes Bild. Da sind viele Frauen dabei, einfach da hat sich der Fußball schon mal ganz klar gedreht. Jetzt bekommt man den Eindruck, dass wirklich nur wenige oder vielleicht gar keiner diese WM gucken möchte. Also gab es denn keine Anrufer, also bei uns, die uns gehört haben, die gesagt haben, doch, ich gucke mir das trotzdem an?
13: Also tatsächlich unter unseren Anruferinnen und Anrufern nur einen. Und selbst der teilt die Kritik der anderen. Michael aus Lüneburg war das. Der hat aber auch noch auf ein anderes Problem hingewiesen, ab von diesen politischen Problemen.
19: Ich finde es auch betrüblich, dass es immer wieder Verwicklung zwischen Sport und Politik, Politik und Sport gibt. Das ist aber kein Phänomen der Neuzeit. Und als Fußballfan ist trotzdem ein großes Interesse bei mir vorhanden. Eingeschränkt allerdings durch die Sendezeiten.
0: Ja, Stimmen von Ihnen, unseren Hörerinnen und Hörern zur Fußball-WM, die heute beginnt in den USA, Mexiko und Kanada und Mexiko statt, ja, die Eröffnungsfeier dann auch. Ja, Helene Buchholz, unsere Kollegin, hat diese Anrufe zusammengetragen. Sie können auch weiterhin bei uns anrufen. Wir fragen Sie, wie blicken Sie denn auf diese Fußball-Weltmeisterschaft? Wir haben jetzt viel Kritik gehört. Vielleicht auch, wenn sich jemand einfach nur mal freut und sagt, hey, ich will einfach gute Fußballspiele sehen. Wir hatten Wolfram Eilenberger ja bei uns im Interview, den Philosophen, der gesagt hat, ich gucke mir das Ganze auch so ein bisschen mit Spannung an, weil ich auch sehen will, wie andere Kontinente gerade Fußball spielen. Und das kann ja auch ein Ansatz sein. Aber wie auch immer, rufen Sie uns an unter 040-41617, 040-41617 oder schicken Sie uns da eine Sprachnachricht über unseren Messenger der NDR Info App. Wir freuen, dass Sie dabei sind und freuen uns auf Ihre Meinung. Die können Sie auch heute Abend noch loswerden übrigens. In unserer Sendung Mitreden Deutschland diskutiert bei uns hier die Information dazu mitreden.ard.de. Ja, diese Fußball-Weltmeisterschaft, also ich bin großer Fußballfan, kann ich an der Stelle ruhig mal sagen. Und ich freue mich auf die Weltmeisterschaft und wir wollen jetzt mal in die Medien, in die Meinungsbeiträge gucken, wie es da aussieht.
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0: So heiser bin ich sonst nur im Stadion übrigens, aber heute auch mal an der Stelle. Aber die paar Minuten, das wird noch gehen. Heute Abend also geht es los mit der Weltmeisterschaft in Mexiko. Das Turnier ist so groß wie nie und das ist ein Punkt, der ziemlich umstritten ist. Und unser Gastkommentator ist heute der Kollege Mike Koltermann, er ist Chefredakteur der Hamburger Morgenpost und er hofft trotz allem auf ein schönes Turnier.
21: Wenn beim WM-Eröffnungsspiel erstmals nach 4 Jahren wieder der Ball auf dieser Bühne rollt, wenn Milliarden Menschen vor dem Bildschirm mitfiebern, dann verblasst der Alltag und noch so große Sorgen sind mal kurz weit weg. Zumindest sollte es so sein. Aber erzählen Sie das mal Omar Atan. Die USA ließen den somalischen FIFA-Schiedsrichter nicht einreisen. Der Grund? Sicherheitsbedenken. Oder erzählen Sie es den Fans der mexikanischen Mannschaft. Die müssen auch während des Turniers in den USA Angst vor Trumps entfesselt agierenden Immigrationsbehörden haben. Oder erzählen Sie es den Fans, die gerne in die Stadien gegangen wären, aber aufgrund der notorischen Geldgier der FIFA und der horrenden Preise keine Chance dazu haben. Russland, Katar, Blatter. Der Fußball hat schon vieles überstehen müssen. Übersteht er auch Trump und Infantino? Ich jedenfalls sitze heute Abend vor dem Fernseher und drücke die Daumen.
0: Diese Hoffnung unseres Gastkommentators Mike Koltermann von der Hamburger Morgenpost. Diese Ansicht teilen nicht alle Medien. Natürlich, es gibt immer einen differenzierten Blick da drauf und viele blicken eben skeptisch auf diese Weltmeisterschaft. So auch die Rheinzeitung aus Koblenz.
22: Der Gigantismus kennt im entfesselten Zirkus von FIFA-Chef Infantino längst keine Grenzen mehr. Und wenn dann ein weiterer Größenwahnsinniger wie US-Präsident Trump seine Finger im Spiel hat, gibt es ohnehin kein Halten mehr. Die Männerfreundschaft der beiden Alpha-Tiere steht exemplarisch für vieles Ungute und alles Testosterongesteuerte der heutigen Zeit. Das Ego steht über allem, auf Verluste wird keine Rücksicht, der maximale Gewinn aber nur allzu gern in Kauf genommen. So wird die anstehende Mammut-WM vor allem in puncto Kommerzialisierung nach US-Geschmack noch einmal ganz neue Maßstäbe setzen.
0: Viele Medien kritisieren auch die Anbiederung der FIFA an die Regierung des Gastgeberlands USA. Die verwehrt zahlreichen Fans aus muslimischen Ländern die Einreise und hat die iranische Nationalmannschaft gezwungen, ihr Quartier über die Grenze nach Mexiko zu verlegen. Das kommentiert Boris Herrmann von der Süddeutschen Zeitung im Podcast auf den Punkt.
23: Das ist ein Unding, das widerspricht alles, was hier gerade passiert. Unter anderem dem Neutralitätsgebot, das die FIFA in ihren Statuten stehen hat. Und wenn ich das so sagen darf, auch dem Geist des Fußballs. Das Motto dieser WM ist ja Football unites the world.

0: und die FIFA nichts anhaben können. Es ist die Freude am Spiel.
1: Und die Neue Osnabrücker Zeitung findet sogar:
0: Tatsächlich ist es gar nicht zu hoch gegriffen, dieses Turnier als Menschheitsereignis zu bezeichnen. Kein anderes Ereignis erreicht auch nur annähernd so viele Menschen. Wenn in nächster Zeit überhaupt noch einmal so etwas wie ein globales Wir-Gefühl entstehen kann, ein Bewusstsein dafür, dass sich die Menschen am Ende vielleicht doch so fremd gar nicht sind, dann wahrscheinlich bei diesem Fußballturnier.
1: Und das waren die NDR-Info-Standpunkte. Zusammengestellt hat sie heute Johannes Zuber. Zu unserem NDR-Info-Thema heute früh: Beginn der Fußball-Weltmeisterschaft. Ja, das erfordert also schon einen kritischen Blick. Auch natürlich haben wir auch abgebildet heute früh in unseren Gesprächen, in unseren Interviews. Aber wir haben auch gehört, beispielsweise auch von unseren Reportern vor Ort, die im Quartier der deutschen Nationalmannschaft auch sind, dass es eben auch viel um Fußball geht. Dass da Spieler sind, die daraufhin trainiert haben, die einen langen Weg auch gegangen sind, um bei einer solchen Weltmeisterschaft dabei zu sein. Und das sollte man bei aller Kritik, die auch ihren Raum bekommt, die ihren Platz hat, bei all dem nicht vergessen. Es ist ein Sportereignis, das heute Abend beginnt. Soweit NDR Info mit Stefan Schlag. Gleich geht's hier weiter mit Andreas Sperling.
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3: Um 9 Uhr mit Benjamin Kirsch. Die USA haben erneut Angriffe auf den Iran geflogen. Sie richteten sich nach Angaben der US-Armee gegen militärische Einrichtungen in dem Land. Teheran reagierte mit dem Beschuss auf Ziele in mehreren Ländern der Golfregion. Aus Kairo Moritz Behrendt.
4: Für Bahrain, Kuwait und Jordanien wird es fast schon zur Routine. In Bahrain ertönten mehrfach in der Nacht und am Morgen die Alarmsirenen. Der Iran beschoss dort das regionale Hauptquartier der US-Marine mit Drohnen. In Kuwait teilte das Militär mit, es habe iranische Angriffe abgewehrt. Der Luftraum über dem Staat wurde vorübergehend geschlossen. Nach eigenen Angaben hat der Iran auch wieder die Luftwaffenbasis Al-Azraq in Jordanien angegriffen. 12 ballistische Raketen seien auf dort stationierte US-Kampfflugzeuge und militärische Einrichtungen abgefeuert worden. Bislang wurden weder aus Bahrain und Kuwait noch aus Jordanien Schäden oder Verletzte gemeldet. Alle drei Staaten arbeiten militärisch eng mit den USA zusammen. Das iranische Regime wirft ihnen vor, die Vereinigten Staaten aktiv im Krieg gegen das eigene Land zu unterstützen.
3: Die Gespräche zwischen den Spitzen der schwarz-roten Koalition und Wirtschaftsverbänden und Gewerkschaften über künftige Reformprojekte sollen fortgesetzt werden. Regierungssprecher Cornelius sagte im Anschluss an das Treffen gestern Abend im Kanzleramt, alle seien sich einig, dass der Wirtschaftsstandort Deutschland vor großen Herausforderungen stehe. Unser Hauptstadtkorrespondent Philipp Eckstein mit einer Einschätzung, warum keine konkreten Ergebnisse mitgeteilt wurden.
5: Also es ist zumindest das, was die Bundesregierung zu dem Treffen mitteilen möchte. Diese Erklärung des Regierungssprechers, wenn man sich die mal im Detail anschaut, dann ist schon interessant, was da fehlt. Nämlich im Vorfeld hatte es ja den Wunsch gegeben, dass Arbeitgeber und Arbeitnehmer konkrete Vorschläge der Bundesregierung präsentieren, was sie denn an Reformen gerade ja sich gemeinsam auch vorstellen können. Und dazu findet sich in dieser Erklärung nichts. Interessant ist dann aber auch, was vorkommt, nämlich, dass man sich nochmal wechselseitig versichert. Ja, es braucht mehr Wachstum, es braucht mehr Reformen und dass man eben auch festhält, dass man weitere Gespräche führen möchte. Und zumindest das sieht jetzt so aus, als wenn es auch dahin kommen soll.
3: Der Bundestag berät heute in erster Lesung über das neue Gebäudemodernisierungsgesetz, das sich unter anderem mit dem Thema Heizen befasst. Die Neuregelung sieht vor, dass auch künftig neue Öl- und Gasheizungen eingebaut werden dürfen. Allerdings müssen nach und nach mehr klimafreundliche Stoffe beigemischt werden. Ein weiteres Thema im Bundestag sind schärfere Haftungsregeln für Unfälle mit E-Scootern. Geschädigte sollen es künftig leichter haben, Schadenersatz zu erhalten. Bundesjustizministerin Hubich hat sich für weitere Änderungen am Sexualstrafrecht ausgesprochen. Unter anderem sollte ihrer Meinung nach die Verjährungsfrist bei Vergewaltigung von aktuell 5 Jahren verlängert werden. Angemessen wären 20 Jahre, wie bei anderen vergleichbar schweren Verbrechen auch, sagte Hubich dem Redaktionsnetzwerk Deutschland. Die Justizministerinnen und Minister von Bund und Ländern kommen heute in Hamburg zu ihrer Frühjahrstagung zusammen. Die Länder in Europa sollen ihre Bevölkerung besser vor Hitze schützen. Das fordert die Weltgesundheitsorganisation WHO in ihrem neuen Leitfaden zum Gesundheits- und Hitzeschutz. Demnach erwärmt sich Europa schneller als jeder andere Kontinent. Allein in den letzten 4 Jahren seien hier mehr als 200.000 Menschen an den Folgen

0: von Hitze gestorben, vor allem Ältere und solche mit Vorerkrankungen. Der neue Leitfaden gibt Ländern und Behörden einen Fahrplan an die Hand. Dabei geht es unter anderem um eine bessere Kommunikation und um frühzeitige Warnungen. In Mexiko beginnt heute Abend die Fußball-Weltmeisterschaft. Im Eröffnungsspiel um 21 Uhr trifft der WM-Co-Gastgeber auf Südafrika aus dem ARD-WM-Team Silke Heine.
1: Beide Mannschaften fiebern dem Auftakt entgegen. Mexikos Trainer Javier Aguirre bezeichnet die Partie als historisches Ereignis, das seine Spieler so nicht nochmal erleben werden. Begleitet wird das Eröffnungsspiel von einem großen Polizeiaufgebot, denn rund um das Aztekenstadion sind mehrere Demonstrationen geplant. Die Partie Mexiko gegen Südafrika ist die erste von insgesamt 104 Begegnungen der bislang größten Fußball-WM aller Zeiten. Vor Anpfiff des Spiels wird es eine Show mit internationalen Topstars geben. Die deutsche Mannschaft wird sich das Eröffnungsspiel gemeinsam im WM-Quartier in Winston-Salem anschauen. Zuvor dürfen die Spieler nach einer leichten Regenerationseinheit einen freien Nachmittag genießen.
0: Das waren die Nachrichten.
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3: Zunächst das Wetter für Norddeutschland an diesem Donnerstag, 11. Juni. Neben Sonne auch Wolken am Himmel. Einzelne Schauer sind dabei, auch Gewitter. Am Abend regnet es vor allem im westlichen Niedersachsen. Und die höchsten Tagestemperaturen 16 bis 18 Grad. Kurz noch der Blick auf morgen. Da wird es vielerorts nass und windig, mit nur wenig Sonne. Und die höchsten Temperaturen 17 bis 19 Grad. 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Stau oder stockender Verkehr ab 3 Kilometern Länge. A1 Osnabrück Richtung Bremen zwischen Dreieck Stur und Bremen-Arsten 5 Kilometer Stau. A1 Bremen Richtung Lübeck zwischen Harburg und Norderelbbrücke 3 Kilometer stockend. A2 Dortmund Richtung Hannover zwischen Bad Nenndorf und Wunstorf-Lute 8 Kilometer stockend vor einer Baustelle. Dann die A7 Hannover Richtung Flensburg zwischen Hamburg-Heimfeld und dem Elbtunnel 5 Kilometer stockend. Und A25 Geesthacht Richtung Hamburg zwischen Nettelnburg und Allermöhe 3 Kilometer stockender Verkehr. 9:06, Sie haben NDR Info eingeschaltet. Am Mikrofon ist jetzt Andreas Sperling. Guten Morgen. Seit heute früh um 5 ist weltweit der aktuelle Bericht des UN-Flüchtlingshilfswerks UNHCR öffentlich zugänglich. Und Sie ahnen es, der enthält auch diesmal wieder dramatische Zahlen über Menschen, die aus ihrer Heimat fliehen, Menschen, die gewaltsam vertrieben werden, Menschen, die dann auch nicht immer die Hilfe bekommen, die sie benötigen. Und, auch das dürfen wir nicht vergessen, hinter all diesen Zahlen und Statistiken in dem Bericht stehen menschliche Schicksale. Dazu wollte ich mehr wissen und habe mit Andreas Kirchhoff telefoniert. Der ist Sprecher im deutschen Büro des UNHCR in Berlin. Ein Punkt in dem Bericht, der lässt ja aufhorchen, die Zahl der Flüchtlinge ist 2025 weltweit zum ersten Mal seit 10 Jahren zurückgegangen. Ist es da jetzt leichtfertig oder voreilig, daraus schon einen positiven Trend abzuleiten?
4: Ja, das muss man in der Tat auf zweierlei Faktoren hinzufügen. Einmal auf die Verbesserung in einigen Ländern, zum Beispiel Syrien. Aber es gab leider auch sehr viele zwangsweise Rückführungen und Rückführungen unter Druck. Zum Beispiel eine große Situation ist Afghanistan aus den Nachbarländern. Und das ist nicht unbedingt dann von Dauer und von Stabilität und von Wahrung der Menschenrechte geprägt. Insofern ist das problematisch.
3: Aber können wir uns darauf einigen und vielleicht von einem Hoffnungsschimmer sprechen? Geht das?
4: Es gibt sicher in einigen Ländern Hoffnungsschimmer. Es gab zum Beispiel einen kleineren Maßstab Rückkehr in einige Staaten Afrikas, die Burundi, Zentralafrikanische Republik, die positiv war. Es gab Rückkehr von Binnenvertriebenen, ein Hoffnungsschimmer. Aber die Zahlen sind insgesamt noch sehr hoch. Vor 10 Jahren waren sie fast die Hälfte der heutigen Zahlen.
3: Und wenn wir von diesen Zahlen sprechen, bei Flucht und Vertreibung, um welche Größenordnung geht es da?
4: Naja, es sind weiterhin fast 120 Millionen Menschen auf der Flucht. Also man muss sich vorstellen, einer von 70 Menschen auf diesem Planeten. Das sind unglaubliche Zahlen. Etwa 40 Millionen sind über Grenzen geflohen, also Flüchtlinge. Fast 70 Millionen sind in ihrem eigenen Land vertrieben. Und was auch wichtig ist, dieser Bericht geht bis Ende 2025. Seitdem gab es ja noch andere dramatische Entwicklungen. Zum Beispiel im Libanon sind jetzt etwa 1 Million Menschen in ihrem eigenen Land, in diesem kleinen Land vertrieben.
3: Sie sprechen in dem Bericht von einer, Zitat, lang anhaltenden Vertreibungssituation für viele Menschen. Was genau verstehen Sie darunter?
4: Also ungefähr 70% der Flüchtlinge sind seit mehr als 5 Jahren im Exil und sind häufig unter schwierigen Bedingungen im Exil. Und es geht darum, Lösungen zu finden. Also dass Menschen nicht nur mehr wegen humanitärer Hilfe überleben können, sondern dass sie in staatliche Strukturen eingebunden werden, dass sie arbeiten können, dass sie Zugang zum Beispiel zum staatlichen Schulsystem haben. Das ist nicht überall der Fall. Und da sehen wir eine Chance, das gemeinsam mit den großen Aufnahmestaaten, vor allem im globalen Süden, voranzutreiben, mit Unterstützung von Gebern. Dann wäre auch die Abhängigkeit von humanitärer Hilfe geringer.
3: Der UN-Hochkommissar für Flüchtlinge, Saleh, hat jetzt in einem Interview ja ein klares Ziel ausgegeben. Ihm geht es darum, im nächsten Jahrzehnt die Zahl der Menschen, die seit vielen Jahren vertrieben sind, auf humanitäre Hilfe angewiesen sind, diese Zahl zu halbieren. Das klingt nun sehr ambitioniert und auch unter den gegenwärtigen Bedingungen ja auch nicht sehr realistisch, oder?
4: Das ist in der Tat ein ambitioniertes Ziel, aber man muss sich in dieser schwierigen Situation ambitionierte Ziele stecken. Und es kann gehen, wenn man versucht, Flüchtlinge lokal einzubinden, wie ich gerade sagte, wenn man aber auch politisch an einigen Konflikten arbeitet und Wiederaufbau fördert. In Syrien zum Beispiel sind jetzt noch 9 von 10 Menschen unterhalb der Armutsgrenze, über die Hälfte der Bevölkerung bedarf humanitärer Hilfe. Wenn man da die grundlegende Situation verbessert, dann kann man große Flüchtlingskrisen viel besser und viel schneller lösen.
3: Wir haben jetzt sehr viel über Flucht gesprochen und Vertreibung gesprochen. Ein Stichwort ist vorhin bei Ihnen auch kurz angeklungen, nämlich die Rückkehr. Denn auch die Zahl der Menschen, die in ihre Heimat zurückkehren, steigt ja. Wie bewerten Sie diese Entwicklung?
4: Ja, das ist kontextabhängig. Die größte Rückkehrbewegung nach Afghanistan fand überwiegend aus den Nachbarländern statt, Iran und Pakistan. Und da muss man sagen, das war Druck und in vielen, vielen Fällen unfreiwillige Rückkehr in eine katastrophale Situation im Land. Und das kann auch nicht immer nachhaltig sein. Das heißt, Menschen werden sich erneut auf den Weg machen, wenn sie nicht die Möglichkeit haben, da zu überleben, wo sie sind. Dann ähnlich problematisch Rückkehr in Teile des Sudan, aus dem ja weiterhin Menschen fliehen. Aber in einige etwas ruhigere Landesteile hat es auch Rückkehr gegeben. Aber auch das ist äußerst problematisch. Und dann nach Syrien aus den Nachbarländern auch eine gemischte Situation mit einem Hoffnungsschimmer. Aber auch aus Syrien mussten wir feststellen, dass auch im vergangenen Jahr noch Menschen geflohen sind wegen Gewalt in einigen Landesteilen.
3: Das sagt Andreas Kirchhoff, Sprecher im deutschen Büro des UNHCR in Berlin.
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3: Bahnkunden in Norddeutschland müssen sich auch weiter auf Behinderungen und Einschränkungen einstellen. Vom 14. Juli an werden durch Bauarbeiten in Hamburg zahlreiche Züge im Fern- und Regionalverkehr ausfallen. Unter anderem werden an den Bahnhöfen Dammtor und Altona teilweise keine Fernzüge mehr halten. Im kommenden Jahr trifft es dann die vielbefahrene Strecke Hannover-Berlin. Die soll zwischen Lehrte und der Hauptstadt monatelang saniert werden. Was auf Bahnreisende zukommt, erklärt Maren Bruns.
5: Das wird sich ganz schön auswirken. Zum einen, weil die Strecke Lehrte-Berlin stark genutzt ist. Zum anderen, weil die Sperrung 10 Monate dauern soll. Für die Bahnreisenden verlängert sich dann die Fahrzeit deutlich. Schon Ende des Jahres beginnen an der Strecke erste Arbeiten, sodass der Halt in Wolfsburg entfällt, heißt es von der Bahn. Unter anderem sollen Gleise modernisiert werden, Weichen erneuert und Lärmschutzwände aufgestellt werden. Das wird auch Pendler im Regionalverkehr treffen. Es soll einen Schienenersatzverkehr geben. Wo und wann genau der fahren soll, ist aber noch nicht bekannt. Auch zwischen Bremerhaven und Bremen will die Bahn im kommenden Jahr die Strecke modernisieren, und zwar von Juli bis Dezember. Nach bisherigen Planungen wird die Strecke nur zeitweise gesperrt. Auch hier sollen ersatzweise Busse eingesetzt werden. Details dazu will die Bahn demnächst bekannt geben.
3: In Hamburg kommen heute und morgen die Justizministerin und Minister zu ihrer Frühjahrstagung zusammen. Schwerpunkt der Beratungen ist das Sexualstrafrecht. Das war zuletzt vor 10 Jahren reformiert worden. Nun soll darüber gesprochen werden, wie man Lücken im Gesetz schließen kann. Anja Grigoleit schaut auf das Treffen voraus.
6: Für Hamburgs Justizsenatorin Anna Gallina ist das Thema sexuelle Selbstbestimmung ein Schwerpunkt der Beratungen in den nächsten 2 Tagen. Handlungsbedarf sieht Gallina unter anderem bei der sogenannten Nein-heißt-Nein-Regelung. Wir wollen umschwenken zu nur Ja heißt Ja, erklärt die Grünen-Politikerin. Denn nicht alle Opfer könnten ihren Willen klar äußern, sondern verfielen bei einer solchen Straftat häufig in Schockstarre. Zusammen mit ihrem Kollegen aus Nordrhein-Westfalen, Benjamin Limbach, hat Galina deshalb eine entsprechende Beschlussvorlage erarbeitet. Außerdem wird die Justizministerkonferenz über die Verjährungsfristen für Sexualstraftaten beraten. Unter anderem habe der Fall Gisèle Pelicot aus Frankreich gezeigt, dass Frauen, wenn sie unter Drogen gesetzt werden, zum Teil erst nach Jahren erfahren, dass sie vergewaltigt wurden. Auch dann müsse eine Strafverfolgung noch möglich sein, so Galina. Im dritten Vorschlag aus Hamburg geht es um die Nichtanzeige von geplanten Sexualdelikten. Wer von solchen Taten Kenntnis erlangt, dies aber nicht anzeigt, mache sich strafbar. Das gilt unter anderem schon bei Hochverrat, Mord oder räuberischer Erpressung, bisher aber nicht bei schweren Sexualstraftaten.
3: Das Staatliche Museum in Schwerin plant im kommenden Frühjahr eine Ausstellung über das Werk des Künstlers Günter Uecker. Er stammt aus Mecklenburg-Vorpommern und ist vor einem Jahr gestorben. Aus Anlass seines Todestages ist Uecker gestern in Schwerin mit einer Gedenkfeier gewürdigt worden. Axel Seitz war dabei.
7: Die letzten Kunstwerke, die Günter Uecker schuf, sind die vier Lichtbögen für den Schweriner Dom. Und in der geplanten Ausstellung 2027 soll es um das Licht im Werk des Malers und Objektkünstlers gehen. An der Vorbereitung der Schau ist auch sein Sohn Jakob Uecker beteiligt, der mit Museen und Galerien im Austausch steht, damit diese Kunstwerke nach Schwerin verleihen. Bei der Gedenkfeier würdigten unter anderem Ministerpräsidentin Schwesig und der ehemalige Bundestagspräsident Lammert den vor einem Jahr verstorbenen Künstler. Der CDU-Politiker erwähnte, dass neben den Landtagen von Mecklenburg-Vorpommern und Nordrhein-Westfalen auch der Bundestag Kunstwerke von Günter Uecker zeigt.
3: Und soweit die Informationen aus Norddeutschland. Es sind immer große, schöne Events, wenn sich tausende Menschen auf großen Plätzen versammeln, um gemeinsam Fußball zu gucken, beim Public Viewing. Das macht so ein Fußballerlebnis schon zu etwas Besonderem. Public Viewing gibt's natürlich immer noch, aber es wird weniger, sagen Beobachter. Immer mehr Menschen gucken die Spiele zu Hause, vor den Fernsehgeräten, die ja heute fast schon so groß sind wie eine Großbildleinwand. Wir berichten gleich über Public Viewing in Norddeutschland, das möglicherweise etwas aus der Mode kommt. Und gleich im Sport geht's natürlich auch um das sportliche Großereignis heute, den Start zur Fußball-Weltmeisterschaft. Erstmal bringen wir Sie jetzt aber um 9.16 Uhr kurz und kompakt auf den aktuellen Stand.
0: Die USA haben den zweiten Tag in Folge Ziele im Iran angegriffen. Beschossen wurden laut US-Zentralkommando in den frühen Morgenstunden Kommunikationsanlagen des Iran. Iranische Medien meldeten Treffer entlang der Küste, aber auch nahe Teheran. US-Präsident Trump begründete die Attacken mit einem besonders schweren Bruch der Feuerpause durch den Iran. Der Iran reagierte seinerseits mit Angriffen auf US-Truppen in der Region. Weil der Tankrabatt für Benzin und Diesel bald endet, denkt die Bundesregierung über weitere Entlastungen nach. Arbeitsministerin Baas sagte dazu, wenn es zu großen Belastungen kommt, werde man sicherlich über erneute Hilfen reden und sie auch beschließen. Der Preis für Benzin und Diesel war wegen des Iran-Kriegs stark gestiegen. Die Bundesregierung hat deshalb die Steuer auf Kraftstoff befristet um 17 Cent pro Liter gesenkt. Der Tankrabatt läuft Ende des Monats aus. Die Menschen in Europa besser vor Hitze schützen, das fordert die Weltgesundheitsorganisation WHO. Wie der europäische Regionaldirektor der Weltgesundheitsorganisation Kluge sagt, sind seit 2021 in Europa 200.000 Menschen an Folgen extremer Hitze gestorben. Kluge stellt heute gemeinsam mit Bundesumweltminister Schneider Maßnahmen zum besseren Hitzeschutz vor. Anlass ist der bundesweite Hitzeaktionstag. Minister Schneider sagte vorab, Schutz vor Hitze bieten städtische Bäume und Parks ebenso wie intakte Flüsse und Wälder. Das Wetter in Norddeutschland, neben Sonne heute auch wolkig mit einzelnen Schauern und Gewittern, Tageshöchstwerte 16 bis 18 Grad. Das war der kurze Überblick. Weiter geht's mit Andreas Sperling.
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3: Heute Abend beginnt sie, die Fußball-Weltmeisterschaft, mit dem Eröffnungsspiel Mexiko gegen Südafrika. Darüber, auch über die Stimmung in Mexiko, haben wir ja vorhin hier im Programm schon gesprochen. Jan Möller aus der Sportredaktion, das deutsche Team, das steigt dann am Sonntag ins Turnier ein. Wie ist denn da die Stimmung?
8: Ach, ganz gelöst nach allem, was man so hört, aus dem Teamquartier in Winston-Salem in North Carolina in den USA, wo die Mannschaft ja logiert. Am Sonntag in Houston, Texas, dann das erste Spiel gegen Curaçao und für die Spieler die Partie heute verfolgen, das Eröffnungsspiel. Das hat Verteidiger David Raum verraten.
9: Ich denke, alle gemeinsam, also haben wir eigentlich schon so geplant. Wir haben da so eine riesen Couch auch stehen bei den Physios. Ich glaube, da halten wir uns eh immer auf und da ist immer eine gute Stimmung. Deswegen, bevor wir da alle einzeln in den Zimmern schauen, ist, glaube ich, cool, wenn man gemeinsam die WM schaut. Denn damals in Katar haben wir das auch immer gemeinsam gemacht und so kommt auch ein bisschen Stimmung auf.
8: Ja, und schön, sagt Raum, wäre es natürlich auch, wenn es sportlich besser läuft als in Katar. Da war ja schon nach der Vorrunde Schluss. Also 21 Uhr heute, Anpfiff Mexiko gegen Südafrika. Wir übertragen das Eröffnungsspiel live hier auf NDR Info. Vorher um 19.30 Uhr steigt schon die Eröffnungsfeier. Und vor dem Beginn der WM hat auch der Weltchef des Fußballs nochmal gesprochen. FIFA-Präsident Gianni Infantino. Gestern in Mexiko ist er vor die Presse getreten. Philipp Weißkirch aus unserem WM-Team hat seinen Auftritt verfolgt.
10: Als FIFA-Präsident Gianni Infantino das Podium betritt, flankiert vom goldenen WM-Pokal und einem WM-Ball, da bittet er die anwesenden Journalisten um eines.
11: I hope we can also speak a little bit about football.
10: Er hoffe, dass man auch ein kleines bisschen über Fußball sprechen könne, denn dafür seien ja alle da, oder etwa nicht?
11: Because that's what we are here about, right?
10: Es wird dann auch ein kleines bisschen über Fußball gesprochen. Die WM werde spektakulär, sagt Infantino am Aztekenstadion in Mexiko, wo das Eröffnungsspiel steigt. Aber die meiste Zeit geht's auf dieser Pressekonferenz dann eben doch um jede Menge Probleme. Probleme, die Infantino in einem halbstündigen Monolog selber abarbeitet. Probleme, die für ihn aber eigentlich keine sind.
11: Of course there are challenges. Of course it's not easy.
10: Infantino redet lieber von Herausforderungen und dass es nicht einfach sei. Aber am Ende ist für Gianni Infantino dennoch alles in bester Ordnung. Beispiel Iran.
11: I don't know who else would have been able to ensure that.
10: Ich weiß nicht, wer sonst außer der FIFA in der Lage gewesen wäre, zu garantieren, dass der Iran an der WM teilnimmt. Unter diesen Umständen, bei dieser schwierigen Weltlage, die wir alle nicht beeinflussen können. Wir sind also sehr glücklich, dass wir es hinbekommen haben, dass der Iran kommen und die WM spielen kann.
11: So I'm very happy that we managed to get Iran to come and play in this World Cup.
10: Dass sich das iranische Fußballteam aber nur am Spieltag in den USA aufhalten darf und ansonsten in Mexiko weilen muss, das verschweigt der Schweizer. Auch kein Wort zu den iranischen Fans, von denen viele wohl nicht ins Stadion dürfen, weil ihnen die Tickets entzogen wurden. Draußen bleiben musste ja auch Omar Artan, ein Schiedsrichter aus Somalia. Der durfte nicht in die USA einreisen, obwohl er ein gültiges Visum hatte. Die Reaktion von Infantino.
11: Of course it is unfortunate as well what happened to Omar.
10: Ja, natürlich ist es unglücklich, was mit Omar passiert ist. Aber wir können nicht alles beeinflussen. Wir versuchen immer, Lösungen zu finden, wirklich immer. Aber wenn nicht, dann müssen wir akzeptieren, dass wir nicht die Könige der Welt sind, die über Regierungen herrschen können.
11: But then we need to respect that we are not the kings of the world who can rule over governments.
10: Die FIFA sei eben ein Sportverband. Einer, der für den Besuch eines WM-Spiels in Amerika teilweise absurd viel Geld von den Fans haben möchte. Es geht um 5- bis 6-stellige Summen auf dem Zweitmarkt. Aber auch hier keine Selbstkritik beim 56-Jährigen. Die Preise seien angemessen. Alles sei abgesegnet von den Anwälten. In diesem Sinne.
11: Thank you. Enjoy the World Cup. Enjoy the World Cup. Thank you so much.
10: Viel Spaß bei der WM, sagt Gianni Infantino, als er das Podium nach einer Stunde wieder verlässt.
8: Philipp Weißkirch über Gianni Infantinos Sicht der Dinge vorm WM-Start. In weniger als 12 Stunden um 21 Uhr rollt zum ersten Mal der Ball Mexiko gegen Südafrika. In der norwegischen Hauptstadt Oslo haben sich gestern Abend viele Top-Leichtathletinnen und Athleten getroffen beim Diamond League-Meeting. Oslo, das ist die 6. Station dieser Wettkampfserie gewesen. Und wie es aus deutscher Sicht gelaufen ist, das sagt uns Lars Bente.
12: Bei Kugelstoßerin Yemisi Mabry, ehemals Ugonleje, lief es in Oslo besser als noch 3 Tage zuvor in Stockholm. Dort konnte die Olympiasiegerin nicht einen Versuch über die 19-Meter-Marke setzen. Dieses Mal wuchtete sie die Kugel sogar 3-mal darüber. Am Ende landete sie mit 19,19 Meter auf Rang 4. Hallenweltmeisterin Chase Jackson aus den USA hat sich mit einem Meeting-Rekord von 20,47 Meter den Sieg geholt. Bis zur EM in Birmingham im August sollte die Deutsche wieder herankommen an eben diese Weiten, um auch dort Medaillenchancen zu haben. Der Berliner Emil Adjekum, der seine Bestleistung über die 400 Meter Hürden am Sonntag noch um 1/11 Hundertstel gesteigert hatte, lief auch in Oslo auf einen achtbaren 5. Platz in 48,40. Robert Faken war beim Lauf über eine Meile anfangs vorn dabei. Offenbar war das aber zu schnell für ihn, denn am Ende ist er nur als Zehnter durchs Ziel gelaufen.
8: In 2,5 Wochen geht's weiter in der Diamond League. Da ist dann diese hochdotierte Leichtathletik-Serie zu Gast in Paris.
3: Das war Jan Möller aus der Sportredaktion und sportlich geht's auch bei uns weiter. Wir gehen nochmal zum ersten Thema aus unserem Sportblock gleich, nämlich die Fußball-WM, die ja heute in Mexiko beginnt. Und wir haben es ja auch schon gesagt, das DFB-Team, das deutsche Team, startet dann am Sonntag gegen Curaçao in das Turnier. Anpfiff ist in Houston abends um 19 Uhr. Und dann werden wieder Millionen Menschen die Spiele live in Deutschland verfolgen. Und wo finden denn die bekannten Public-Viewing-Veranstaltungen in Norddeutschland statt? Das wollte Niklas Beck wissen und hat sich umgehört.
13: WM-Vorbereitungen im Old MacDonald in Hamburg-Eimsbüttel. Inhaber Andreas Becker hat in seiner Kneipe bereits Fähnchen und eine große Leinwand angebracht. Hinter der Theke mixt er Cocktails für seine Gäste. Trotz aller Euphorie spielt für ihn neben der Kritik am diesjährigen Turnier vor allem die Zeitverschiebung der Spielorte eine besondere Rolle.
14: Wir versuchen, möglichst viele Spiele zu zeigen. Die deutschen Spiele natürlich auf jeden Fall, das ist ja gesetzt. Durch die unterschiedlichen und sehr späten Anspielzeiten können wir nicht bis morgens früh um 5 irgendwie zeigen. Aber wenn die Nachfrage da ist, sollen die Leute sich einfach melden.
13: Einen großen Ansturm erwarten viele Veranstalter bei dieser WM aber nicht. Die Sorge ist groß, dass Fans die Spiele spätabends lieber zu Hause anstatt draußen oder in einer Kneipe verfolgen. Hinzu kommen hohe Kosten für Sicherheit und Flächenmieten. Die Folge? Ein großes Fanfest wird es bei dieser WM auf dem Heiligen Geistfeld in Hamburg nicht geben. Andreas Becker erwartet durch die Absage der Großveranstaltung jedoch keinen spürbaren Effekt.
14: Davon profitieren wir im Einzelnen erstmal, glaube ich, nicht. Denn es ist ja so, wir haben ja nur eine gewisse Anzahl von Sitzplätzen. Die sind bei solchen Events eigentlich immer gut gebucht. Und ich kann nicht einfach 10 Stühle dazustellen oder 100 oder 1000. Würde ich gerne machen, aber geht nicht.
13: Dennoch finden im Norden große Open-Air-Übertragungen statt. Das größte Fanfest soll 15.000 Menschen auf dem Waterloo-Platz in Hannover anlocken. Auch in Schleswig-Holstein wird es eine Großveranstaltung geben. Auf dem Quickborner Rathausplatz sollen dafür 4.500 Zuschauer Platz finden. Statt Eintritt werden 3 € für einen Getränkegutschein verlangt. Um dieses Event zu ermöglichen, haben die beiden Veranstalter Patricia Karl und Toni Groß ca. 100.000 € Eigenkapital investiert. Für die Refinanzierung spielen dabei vor allem 2 Faktoren eine wichtige Rolle.
15: Letzten Endes wird es finanziert über die Gastro-Einnahmen, die auf dem Gelände dann entstehen. So können wir es dann auch bewerkstelligen, dass man eben keinen Eintritt bezahlen muss.
16: Wenn wir es schaffen, noch 2 Spiele nach der Vorrunde zu erreichen, das heißt das 16-Finale und das Achtelfinale, dann sind wir zumindest in dem Bereich, dass wir unsere Kosten gedeckt haben.
13: Trotz aller finanziellen Risiken steht für Organisator Toni Groß vor allem das Miteinander im Fokus. Das Public Viewing soll Menschen verbinden.
16: Wir sehen eher die Chancen als die negativen Seiten und sehen dieses Fest als Möglichkeit, einfach auch Menschen wieder miteinander zu verbinden und auch die Menschen abzuholen, die sonst vielleicht ein bisschen in die falsche Richtung unterwegs sind und mal wieder zeigen, wie viel Spaß doch Gemeinschaft macht.
13: So sieht das auch Andreas Becker in Hamburg-Eimsbüttel. Für ihn werden persönliche Erinnerungen wach, wenn er an den Gastgeber Mexiko denkt.
14: Ich weiß, wir haben ja fantastische Abende mit Mexikanern gehabt. Ich bin kein Mexikaner, aber war toll, super. Wir haben Tequila ausgeschenkt bis zum frühen Morgen.
13: Ob auf dem Rathausplatz in Quickborn oder in Hamburg. Die WM wird auch im Norden zu sehen sein. Die Frage bleibt jedoch, ob sie erneut die Massen bewegen wird.
3: Niklas Beck über das Public Viewing in Norddeutschland. Ja, wie schlägt sich Deutschland bei der Fußballweltmeisterschaft? In ein paar Wochen wissen wir mehr. Und wir haben Sie heute früh gefragt, wie Sie auf diese Spiele, auf diese Weltmeisterschaft blicken. Sie können uns anrufen, Ihre Meinung sagen, uns eine Nachricht hinterlassen. Das geht auch immer noch unter 040 41617. Und einige Nachrichten haben uns ja auch heute schon erreicht. Viele gucken da durchaus kritisch auf das Turnier.
17: Unabhängig mal vom sportlichen Erfolg oder Weiterkommen der deutschen Mannschaft bei der WM, ist immer spannend die Frage, was macht die Politik in der Zeit? Nutzt die Regierung die Euphorie im Land, um vielleicht unliebsame Entscheidungen durchzudrücken? Wir erinnern uns, da gab es parallel zu Fußballweltmeisterschaften schon Anhebungen der Mehrwertsteuer oder Streichung von Privilegien oder Einführung neuer Steuergesetze. Darauf sollte man vielleicht auch achten.
18: Ich selber lehne diese Spiele dieses Jahr ab. Ich bin ein großer Fußballfan, aber das Ganze drumherum, das Gebaren von Herrn Trump und dass er ohne auch nur nachzudenken, Dinge in die Wege leitet, die andere Menschen schaden, die dadurch hungern müssen, die dadurch ärmer werden und die Spiele dermaßen in die Höhe geschraubt werden von den Kosten. Das hat für mich nichts mehr mit Sport zu tun und deswegen werde ich diese Spiele auch meiden.
3: Stimmen unserer Hörer von heute früh. Wir fragen Sie zwischen Euphorie und Ablehnung, wie blicken Sie auf die Fußball-WM? Rufen Sie uns gerne weiter an unter 040 41 617 oder schicken Sie uns eine Sprachnachricht über die Messenger-Funktion in der NDR-Info-App. Wir freuen uns auf Ihre Meinung. 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Und hier gibt's gleich die Nachrichten um 5:30.

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1: Um 9.30 Uhr mit Benjamin Kirsch. Das US-Militär hat in der Nacht erneut Ziele im Iran attackiert. Die neuen Luftschläge waren zuvor von US-Präsident Trump angekündigt worden. Aus Washington, Anne Schneider.
2: Das US-Zentralkommando CENTCOM verkündet, ja, wir haben angegriffen. Ziel waren Raketenstellungen, militärische Einrichtungen, iranische Boote, die laut CENTCOM Minen in der Straße von Hormuz legen wollten. Diese Angriffe waren nach wenigen Stunden wieder beendet. Das sind Teile eines laufenden Schlagabtauschs, der trotz Waffenruhe immer weitergeht. Also so, dass die Auseinandersetzungen unterhalb der Schwelle bleiben, die automatisch die Waffenruhe beenden würden, aber eben immer weitergeht. Und wie in der Nacht zuvor hat der Iran eben mit Gegenangriffen reagiert, unter anderem auf US-Stützpunkte in der Golfregion.
1: Bundesarbeitsministerin Baas hat das Spitzentreffen der Koalition mit Gewerkschaften und Arbeitgebern als Erfolg gewertet. Die Stimmung sei wirklich gut gewesen, sagte die SPD-Vorsitzende im Morgenmagazin von ARD und ZDF. Man habe über die Themen Energiesteuern, Bürokratieabbau und Sozialreformen gesprochen. Bei dem Austausch im Kanzleramt habe sich gezeigt, dass für alle die Frage des Wirtschaftswachstums im Fokus stehe.
3: Wichtig war, und da waren sich die Sozialpartner einig, dass es jetzt insgesamt darum geht, mit welchen Maßnahmen können wir jetzt die Wirtschaft ankurbeln. Und natürlich gibt es auch Trends, das ist gar keine Frage. Aber wir haben uns auf die Gemeinsamkeiten konzentriert. Und deshalb wird es natürlich nicht gegen Beschäftigte gehen. Es geht auch nur mit den Beschäftigten. Aber auf der anderen Seite wollen wir auch, dass wir die Menschen entlasten durch eine Steuerreform, aber auch durch Senkungen der Sozialversicherungsbeiträge oder zumindest der Stabilität. Denn wenn wir nichts machen, werden die Beiträge einfach steigen. Und das belastet sowohl die Beschäftigten als auch die Unternehmen.
1: Bundesarbeitsministerin Baas. Die Bundesregierung will das von der Vorgängerregierung erlassene sogenannte Heizungsgesetz ändern. Der dazu vorgelegte Gesetzentwurf geht heute in den Bundestag. Beschlossen wird aber noch nichts. Aus Berlin, Anne-Kathrin Mellmann.
4: Die Vorgaben für den Klimaschutz sind deutlich abgeschwächter als im aktuell geltenden Heizungsgesetz. Künftig gilt, neue Öl- und Gasheizungen können eingebaut werden. Allerdings müssen ihren Brennstoffen schrittweise Biogas und Bioöl beigemischt werden. Die Bundesregierung nennt das Biotreppe. Das aktuell noch gültige Gesetz verlangt dagegen, dass neu eingebaute Heizungen zu 65% mit erneuerbaren Energien betrieben werden müssen. Diese Regelung soll künftig entfallen. Außerdem gibt es kein Verbot von Gas- und Ölheizungen ab 2045 mehr.
1: In Hamburg treffen sich von heute an die Justizministerinnen und Minister von Bund und Ländern. Ein Schwerpunkt auf der Tagesordnung ist das Sexualstrafrecht. Die Länder Niedersachsen und Hamburg bringen eine Ja-heißt-Ja-Regel ein. Das heißt, dass sexuelle Handlungen strafbar wären, wenn alle Beteiligten nicht aktiv zugestimmt haben. Bisher gilt in Deutschland der Grundsatz Nein heißt Nein. Sexuelle Handlungen sind also nur strafbar, wenn eine Person widersprochen hat. Eine mögliche Reform muss jetzt noch von Bund und Ländern abgestimmt werden. Wohnen wird in ganz Europa für viele Menschen immer teurer. Das geht aus dem Jahresbericht der EU-Grundrechteagentur hervor. Die Behörde kommt darin zu dem Schluss, dass steigende Mieten und fehlender Sozialwohnraum vielerorts die Menschenwürde bedrohen. Demnach können sich immer mehr Bürger ihre Wohnungen nicht mehr leisten. Gleichzeitig seien in mehreren Mitgliedstaaten die Schutzmaßnahmen gegen Kündigungen, Zwangsräumungen und Obdachlosigkeit unzureichend. Der Jahresbericht verweist auf Zahlen der Statistikbehörde Eurostat, wonach überall in der EU die Kaufpreise für Immobilien in den letzten 10 Jahren um 53% gestiegen sind. Bei den Mieten lag das Plus im Durchschnitt bei 17%. Gut 5 Monate nach dem spektakulären Einbruch in die Sparkasse Gelsenkirchen beginnt vor dem Landgericht Essen heute die juristische Aufarbeitung. 2 Geschädigte haben die Bank in einem Zivilverfahren verklagt und fordern Schadenersatz. Die bislang unbekannten Täter hatten im Dezember Wertgegenstände in Millionenhöhe aus tausenden Schließfächern entwendet. Aus Essen, Olaf Biernat.
5: Eine Rentnerin hat nach eigenen Angaben mehr als 390.000 Euro in ihrem Schließfach aufbewahrt. Ein weiterer Kläger Gold- und Familienerbstücke im Wert von rund 50.000 Euro. Der Rechtsanwalt der beiden wirft der Sparkasse schwere Versäumnisse bei der Sicherung der Bankfiliale und des Tresorraums vor. Ende Dezember waren Unbekannte in die Sparkasse in Gelsenkirchen-Buer eingebrochen und hatten mit einem Bohrer ein Loch in den Tresorraum gebohrt und dort mehr als 3.000 Schließfächer leergeräumt.
1: In Mexiko beginnt heute die größte Fußball-Weltmeisterschaft aller Zeiten. Erstmals nehmen 48 Teams daran teil. Im Eröffnungsspiel trifft WM-Co-Gastgeber Mexiko auf Südafrika. Aus Mexiko-Stadt, Jenny Barkel.
6: Anpfiff ist deutscher Zeit 21 Uhr. Das Publikum im legendären Aztekenstadion sowie rund um die Erde kann sich auf eine ausgelassene Eröffnungsfeier mit Stars wie Shakira freuen. Doch neben WM-Vorfreude herrscht in Mexiko eine angespannte Stimmung. Die sozialen Spannungen überschatten die Feierlaune und die Regierung steht unter großem Druck. Kritik gibt es wie auch in den USA in Mexiko an den teuren Ticketpreisen.
1: Das waren die Nachrichten.
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7: Zunächst der Blick auf das Wetter heute. Sonne, aber auch Wolken am Himmel mit einzelnen Schauern und Gewittern. Heute Abend regnet es vor allem im westlichen Niedersachsen. Und die höchsten Tagestemperaturen 16 bis 18 Grad. Morgen wird es vielerorts nass und windig mit nur wenig Sonne und Temperaturen dann 17 bis 19 Grad. Noch kurz die weiteren Aussichten. Am Sonnabend wechselhaft im Westen, häufig trocken bei 17 bis 20 Grad. Am Sonntag weiter unbeständig bei maximal 20 Grad. NDR Info, der Verkehrsservice, Stau oder stockender Verkehr ab 3 Kilometern Länge. A1 Osnabrück Richtung Bremen zwischen Dreieck Stur und Bremen-Arsten, 5 Kilometer Stau. A1 Bremen Richtung Lübeck zwischen Harburg und Norderelbbrücke, 3 Kilometer stockend. Die A2 Dortmund Richtung Hannover zwischen Bad Nenndorf und Wunstorf-Lute, 8 Kilometer stockender Verkehr vor der Baustelle. Die A7 Kassel Richtung Hannover ist zwischen Seesen und Rüden wegen eines Feuerwehreinsatzes gesperrt. Es gibt dort eine Umleitung über die U17. A7 Hannover Richtung Hamburg zwischen Dorfmark und Soltau Süd, 3 Kilometer stockender Verkehr vor der Baustelle. Und A7 Hannover Richtung Flensburg zwischen Hamburg-Heimfeld und dem Elbtunnel, 5 Kilometer stockender Verkehr. Es ist 9.36 Uhr. 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
7: Und auch da kommen wir zurück zum großen Thema dieses Tages, nämlich Fußball, die Fußball-Weltmeisterschaft. Die beginnt heute. Und da geht es nicht nur um Sport, es geht vor allem auch um viel Geld. Der Weltverband FIFA schätzt den wirtschaftlichen Wert dieser Weltmeisterschaft auf rund 80 Milliarden Dollar. Und sind wir ehrlich, einen kräftigen Schub könnte auch unsere Wirtschaft hier gut gebrauchen. Nikolaus Lieven aus der Wirtschaftsredaktion ist bei mir im Studio. Wie groß sind denn die Erwartungen?
8: Ich glaube, da muss man ehrlich sein, schon Verhalten in der Wirtschaft. Die Euphorie der Menschen hält sich ja auch in Grenzen. Es gibt gerade eine neue Forsa-Umfrage für NTV. Nur jeder Vierte freut sich hierzulande wirklich auf die WM. Übrigens Männer kaum mehr als Frauen. 7% nur der Menschen haben Fanartikel gekauft, davon wenige mehr als 50 Euro dafür ausgegeben. Und dazu kommt eben nur ein Bruchteil, will wirklich in eine Kneipe gehen oder Public Viewing besuchen. 90% sagen, ich bleib zu Hause oder gehe auch zu Freunden.
7: Also das heißt, der erhoffte Schub bleibt aus für die Gastronomie, für Bierbrauer, für die Sportartikelhersteller, die Wirtschaft allgemein?
8: Ja, ich würde das noch nicht ganz abschreiben. Also das IFE-Institut sagt, so vor einer Fußball-Weltmeisterschaft steigt in der Regel auch die Stimmung in den Chefetagen, unabhängig davon, ob wir über die Industrie sprechen, Dienstleistung, Groß- und Einzelhandel. Und das Institut der deutschen Wirtschaft rechnet mit einem Impuls so im Volumen von ja so 400 Millionen Euro Umsatz in der Gastronomie, bei den Lebensmitteln, Fanartikeln, Elektronik und Werbung. Aber jetzt kommt die Einschränkung, dann muss die DFB-Elf auch die Vorrunde überstehen, also anders als in Katar und in Russland, also sprich erstmal die Runde der letzten 32 Mannschaften dann doch erreichen.
7: Ja, das wollen wir doch hoffen. Aber dann hört sich das doch erstmal ganz gut an.
8: Ja, aber es gibt natürlich schon noch Haken. Also das Ganze ist dann eben in der Regel nicht von Dauer. Und auch beim Sommermärchen 2006 haben wir gesehen, einige Käufe, zum Beispiel Fernseher, die hat man einfach vorgezogen oder hat irgendwas verschoben. Also statt ins Kino zu gehen, ist man dann in den Biergarten gegangen. Unterm Strich hat man da in der Regel dann nicht sehr viel mehr Geld ausgegeben. Und diesmal kommt eben noch die Organisation dazu, die späten Anstoßzeiten. Das sorgt auch schon für Verunsicherung in der Wirtschaft. Der Deutsche Brauerbund sagt, die WM ist ohnehin kein Selbstläufer. Jetzt fehlen auch noch Public Viewing-Veranstaltungen und der Bierabsatz schwächelt ohnehin seit Jahren. Also da schaut man eher doch auch sehr skeptisch auf diese WM.
7: Kann man denn sagen, wo es schon rund läuft?
8: Ja, in anderen Ländern. Da ziehen die Geschäfte schon an. Also Südamerika, Mexiko, USA, da sehen wir das. Da machen die Sportartikelhersteller auch schon gute Geschäfte. Vor allen Dingen die Ausrüster der Nationalmannschaften, allen voran Nike, Puma, Adidas natürlich. Adidas rechnet mit einem Umsatz von 1 Milliarde Euro bei dieser WM mit Bällen, mit Sportschuhen, mit Outfits übrigens zum ersten Mal für Hund und Katze auch mit dabei und natürlich mit den Trikots. Hierzulande setzt man auch wieder auf das Auswärtstrikot. Vor 2 Jahren war das ein Überraschungserfolg mit dieser pinken Farbe und jetzt geht's eben mit Blau an den Start.
7: Hast du Hund oder Katze zu Hause?
8: Ich habe sogar 3 Hunde, aber kein Outfit.
7: Mal ganz generell gefragt, das heißt ja immer, ein großer Teil der Wirtschaft sei Psychologie. Kann die WM denn da entscheidende Impulse geben?
8: Ja und nein, weil es eben doch noch vieles ist, was belastet. Kriege und Krisen in der Welt, wir haben die teuren Energiepreise, steigende Arbeitslosigkeit, die US-Zölle und so weiter. Und es gibt ja auch viel Kritik an der WM, also die hohen Ticketpreise, viele Fans fühlen sich ja abgezockt. Dann haben wir dieses, ich würde schon sagen, unwürdige Schauspiel zwischen US-Präsident Donald Trump und FIFA-Boss Infantino, die Anstoßzeiten und so weiter und so weiter. Also 2/3 der Menschen hier in Deutschland sagen, die Stimmung wird sich durch die WM nicht sonderlich verbessern. Aber wir berichten ja auch viel über die Börse und da sagt man immer, das Tal ist erreicht. Wenn die Stimmung so richtig am Boden ist, dann gibt es nämlich Luft nach oben.
7: Sprich, die Hoffnung auf einen Stimmungsumschwung, auch für die Wirtschaft, die ist schon da.
8: Auf jeden Fall. Also Ökonomen sind sich einig, wenn es einen sportlichen Erfolg gibt für die deutsche Nationalmannschaft, dann könnte das schon Euphorie entfachen. Das haben wir gesehen 2014, WM in Brasilien. Da mussten sogar WM-Trikots nachproduziert werden, weil sie stark nachgefragt waren. Am Ende stand ja der Weltmeistertitel. Man muss bedenken, Psychologie ist nicht nur ein großer Teil der Wirtschaft, sondern gut die Hälfte unserer Wirtschaft hängt eben am Konsum. Und ich sag's mal so, wenn Deutschland Weltmeister wird, dann sagt auch das IFO-Institut, dann besteht die Chance auf einen dauerhaften, positiven Impuls. Und ich würde sagen, am Sonntag schönes 4:0 gegen Curaçao, das wäre doch mal ein Anfang.
7: Nicolas Lieven war das aus der Sportredaktion. Und auch gleich geht's bei uns weiter um die Fußballweltmeisterschaft in 10 Minuten. Dann gucken wir ins Eröffnungsland Mexiko und berichten über Vorfreude und Proteste. Heute Nachmittag, 14 Uhr am Landgericht in Essen. Da beginnt der Prozess um einen der spektakulärsten Bankraube in der deutschen Kriminalgeschichte, nämlich in Gelsenkirchen. Die Täter hatten dabei aus Schließfächern Wertgegenstände in Millionenhöhe entwendet. Und Betroffene verlangen jetzt Schadenersatz und klagen gegen die Sparkasse Gelsenkirchen. Olaf Biernert schildert, wie der Sachstand zu Beginn dieses Verfahrens ist.
9: Der spektakuläre Einbruch in die Sparkasse Gelsenkirchen beschäftigt die Richter am Landgericht Essen. 2 Geschädigte haben die Sparkasse in einem Zivilverfahren verklagt und fordern Schadenersatz. Einer von ihnen ist Joachim Alfred Wagner. Er beklagt einen schmerzlichen Verlust.
10: In erster Linie war es der Nachlass meiner Mutter, des Familienerbe und dann auch eben halt meine Altersvorsorge in Gold. Das ist sehr schmerzvoll für mich, weil da doch einige Teile bei sind, wo eben halt das Herz sehr dranhängt.
9: Die Gegenstände hätten einen Wert von rund 50.000 Euro, rechnet Wagner vor. Im zweiten Fall geht es um noch mehr Geld. Insgesamt 390.000 Euro hat eine Gelsenkirchnerin nach eigenen Angaben in ihrem Schließfach gehabt. Beide fordern eine Entschädigung in vollem Umfang. Vertreten werden sie von Rechtsanwalt Daniel Kuhlmann. Und der hat keinen Zweifel an den Angaben.
11: Die können wirklich alles nachweisen. Die haben die Eigentumswohnung verkauft über die Sparkasse. Da gibt es also Belege, Urkunden, sogar eine notarielle Urkunde für den Verkauf. Die waren immer mit jemandem als Zeugen da und haben deshalb sozusagen gute Nachweise.
9: Ende Dezember waren Unbekannte über ein Parkhaus und eine manipulierte Brandschutztür in die Sparkasse in Gelsenkirchen-Buer eingebrochen. Dort hatten sie mit einem Bohrer ein Loch in den Tresorraum gebohrt und mehr als 3000 Schließfächer leergeräumt. Anwalt Kuhlmann wirft der Sparkasse Gelsenkirchen schwere Versäumnisse bei der Sicherung der Bankfiliale und des Tresorraums vor. Demnach hätte die Sparkasse unter anderem Wände und Decken des Tresorraums überwachen müssen und auch Videokameras im Tresorraum sowie im Parkhaus installieren müssen.
12: Es gab keine elektronische Sicherung, also Alarmanlage, im Tresorraum. Die Sparkasse trägt kein Sicherheitskonzept vor, sondern sagt, unser Sicherheitskonzept war ausschließlich mechanische Sicherung. heißt 60 Zentimeter Beton und einen nicht näher definierten Kernbohrschutz. Und wenn das reicht, das kann ich mir am besten nicht vorstellen, dass irgendein Gericht das so bestätigt. Aber es bleibt jetzt abzuwarten.
9: Die Sparkasse Gelsenkirchen weist die Vorwürfe zurück. Sprecher Martin Ricken betont, was die Bank schon seit Bekanntwerden des Einbruchs gesagt hat.
13: Wir sind nach wie vor der Überzeugung, dass wir unseren Verpflichtungen zur Sicherung des Kundentresors und der Schließanlage nach anerkanntem Stand der Technik nachgekommen sind.
9: Der erste Termin heute ist eine Güteverhandlung, bei der es um einen möglichen Vergleich geht. Sollten sich beide Parteien nicht einigen, dürfte es weitere Termine geben. Denkbar ist auch, dass das Gericht ein weiteres Gutachten in Auftrag gibt, das klären soll, wie das Geldinstitut gesichert war. Unklar ist außerdem, wie das Gericht damit umgeht, dass die über 50.000 Wertgegenstände, die die Täter im Tresorraum zurückgelassen haben, noch nicht an die Besitzer zurückgegeben werden konnten. Mittlerweile sind sie in den Händen der Sparkasse, sagt Sprecher Martin Ricken.
13: Die Zuordnung, die braucht Zeit. Wir machen Fortschritte. Rund 100 Betroffenen konnten wir schon ihr Eigentum zum Teil zurückgeben. Aber es muss gesagt sein, der Prozess, der wird noch etliche Monate in Anspruch nehmen.
9: Möglicherweise sind auch Wertsachen der Kläger unter den noch nicht zurückgegebenen Gegenständen. Anwalt Kuhlmann vertritt mittlerweile 650 Geschädigte und hat anhand ihrer Inventarlisten hochgerechnet, dass sich der Gesamtschaden des spektakulären Einbruchs auf rund 250 Millionen Euro belaufen müsste. Der Millionenkuh hatte weltweit für Aufsehen gesorgt. Für den Gerichtstermin heute wird ein großes Medienaufkommen erwartet.
14: Soweit unser Reporter Olaf Biernat aus Essen. Das große Thema heute, der Start der Fußball-WM in Kanada, Mexiko und in den USA. Wir gucken gleich mal hinter die Kulissen dieses Großereignisses. Wir berichten aus Mexiko und aus Kanada. Und wir sagen auch, warum es Soccer, wie Fußball in Kanada ja heißt, warum der es dort nicht so leicht hat. Und jetzt wieder wie immer gegen Viertel vor die kurze aktuelle Übersicht. Da beginnen wir mit der Eskalation der Lage im Nahen und Mittleren Osten.
1: Die Konfrontation zwischen den USA und dem Iran hat sich weiter verschärft. Beide Seiten griffen sich in der Nacht und am frühen Morgen mit Marschflugkörpern, Drohnen und Raketen an. Die ersten Schläge führte das US-Militär aus, sprach aber von Selbstverteidigung gegen bevorstehende iranische Angriffe. Der Iran teilte mit, man attackiere die US-Flotte in Bahrain. Aus Kuwait und Jordanien wurden Angriffsversuche des Iran gemeldet. Der seit Anfang Mai geltende Tankrabatt auf Benzin und Diesel wird nicht verlängert. Die Entscheidung der Koalition aus Union und SPD bestätigten Energieexperten beider Bundestagsfraktionen. Damit läuft der Steuerrabatt von 17 Cent je Liter zum 30. Juni aus. Die Fraktionsvizes Müller und Zorn warnten Mineralölkonzerne aber vor deutlichen Preissteigerungen nach Ende des Rabatts. Eine mögliche Preisexplosion werde die Koalition stoppen. Bundesjustizministerin Hubich von der SPD will die Verjährungsfrist bei Vergewaltigung auf 20 Jahre verlängern. Hubich sagte dem Redaktionsnetzwerk Deutschland, das solle so bald wie möglich passieren, denn die aktuelle Frist von 5 Jahren sei zu kurz. Vor der heutigen Justizministerkonferenz in Hamburg plädiert Hubich bei Fällen von sexueller Gewalt für den Grundsatz, nur Ja heißt Ja. Nur so sei die sexuelle Selbstbestimmung konsequent geschützt. Das Wetter in Norddeutschland, neben Sonne, heute auch wolkig mit einzelnen Schauern und Gewittern bei Tageshöchstwerten von 16 bis 18 Grad. Das war der kurze Überblick. Weiter geht's mit Andreas Sperling.
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14: Heute also der Anpfiff zu dieser Weltmeisterschaft, die ja in Kanada, Mexiko und den USA stattfindet. Und die große Eröffnung steigt heute in Mexiko statt, im legendären Aztekenstadion. Ein historischer, ein legendärer Ort. Es ist die dritte WM, die dort ausgespielt wird. Und zum Auftakt trifft der Co-Gastgeber Mexiko auf Südafrika. Das deutsche Team, wir haben schon häufig gesagt, steigt dann am Sonntag ins Turnier ein. In ein Turnier, das mit 48 Mannschaften so groß ist wie keines zuvor. Wir gucken jetzt mal auf Mexiko, eins der Ausrichterländer, wo die Probleme des Alltags bei aller Begeisterung für die WM ja nicht verschwunden sind.
15: Mexiko kurz vor dem Anpfiff. Die Hauptstädter üben schon mal La Ola, die Welle. Der Versuch, ins Guinness-Buch der Rekorde zu kommen. Tausende Menschen haben sich auf der Prachtstraße Reforma im Zentrum von Mexiko-Stadt versammelt und koordiniert die Arme hochgerissen. So wie 1986 bei der letzten WM in Mexiko, bei der die Welle weltweit Bekanntheit erlangte. Teresa und Gala fiebern dem Anstoß für das Eröffnungsspiel Mexiko gegen Südafrika entgegen. Das ist super, der Ball kehrt nach Hause zurück. Die Leute werden wieder mehr zusammenkommen. Die WM findet bei uns in Mexiko statt. Ich finde es auch toll, dass wieder im Aztekenstadion gespielt wird. Hier haben Maradona und Pelé gespielt. Maradona und Pelé, die Spieler, sind Teil der WM-Erinnerung, die auch jetzt wieder heraufbeschworen wird. Im Zentrum laufen die letzten Vorbereitungen. Der Kolumbianer Jaime Cabrera macht gerade ein Praktikum in Mexiko. Er trägt das mexikanische Fußballtrikot. Ich freue mich besonders auf die Teams aus Lateinamerika, vor allem aber auf Kolumbien. Das ist meine Heimat. Und Mexiko. Fanzonen und eine riesige Leinwand wurden auf dem zentralen Platz, dem Zócalo, und in weiteren Stadtteilen aufgebaut. Milton Prudencio schiebt den Müll, den die Touristen auf dem Platz fallen lassen, in seine Kehrschaufel. Er wird sich kein Spiel im Stadion anschauen. 15.000, 20.000 Pesos kostet ein Ticket. Viel zu teuer. Die Ticketpreise für die Eröffnung liegen bei mindestens 320 Euro. Nach oben gibt es kaum Grenzen. Bei einem Mindestlohn von 470 Euro kaum erschwinglich. Es gibt einige, die die WM nicht feiern. Die Familienangehörigen der mehr als 133.000 Verschwundenen, die mutmaßlich vom organisierten Verbrechen verschleppt wurden, sind zwar nicht gegen den Fußball, aber die Mütter, Väter, Töchter, Söhne wollen die Plattform der WM nutzen, um sich Gehör zu verschaffen, erklärt Gabriela Alonso vom Suchkollektiv Luciérnagas in Mexiko-Stadt. Jeden Tag verschwinden 40 Menschen, zwei pro Stunde. In allen Bundesstaaten werden menschliche Reste gefunden. Das Land hat sich in ein einziges Massengrab verwandelt. Und auch die Lehrer protestieren seit Tagen für höhere Gehälter, kampieren im Zentrum von Mexiko-Stadt. Teils kam es zu gewaltsamen Ausschreitungen. Den heutigen WM-Auftakt wollen sie boykottieren. Die mexikanische Präsidentin Claudia Sheinbaum gab sich gestern in ihrer morgendlichen Pressekonferenz davon unbeeindruckt. Es ist alles unter Kontrolle. Alle werden ungehindert zum Stadion kommen. Es wird eine tolle WM-Eröffnung und wir wünschen unserer Nationalmannschaft natürlich viel Erfolg. Die Stimmung ist gespalten zwischen Protesten und WM-Fieber. Bei Gala und Teresa überwiegt die Vorfreude. Und einen klaren WM-Tipp haben sie auch. Auch wenn viele nicht daran glauben, ich denke schon, dass wir ins Endspiel kommen. Und sie werden sehen, wie toll Mexiko ist.
14: Soweit Anne Demmer. Sie hat aus Mexiko berichtet, heute zum Auftakt der Fußball-Weltmeisterschaft. Morgen ist dann Kanada dran. Dann spielen die Kanadier gegen Bosnien, und zwar in Toronto. Und für Kanada ist das die dritte WM-Teilnahme in einer für sie lange Zeit eher unbedeutenden Randsportart, das muss man schon so sagen. Warum es der Fußball in Kanada traditionell schwer hatte, darüber berichtet jetzt unser Nordamerika-Korrespondent Martin Ganselmeier aus Toronto.
16: Die Generalprobe für das Abspielen der kanadischen Nationalhymne klappt schon mal im Stadion von Toronto. Die Kanadier sind mächtig stolz, Gastgeber dieser WM zu sein, sagt Stefan Anders. Der leidenschaftliche HSV-Fan lebt seit 10 Jahren in Toronto und macht sich keine Illusionen über Fußball in Kanada.
17: Also hier in Kanada ist Eishockey mit Abstand die populärste Sportart nach wie vor. Und das wird sich auch nach der Weltmeisterschaft nicht ändern.
16: Stefan Anders ist seit einigen Jahren Mitglied bei den Voyagers, so heißt der Fanclub der kanadischen Nationalelf. Voyagers, das heißt übersetzt Reisende, und das trifft im zweitgrößten Flächenland der Welt auch auf die Fans ganz normaler Ligavereine zu.
17: Ein Derby bedeutet hier ein Duell zwischen Toronto und Montreal. Das sind zwei Städte, die viele, viele Stunden auseinander liegen auf der Karte. Und ein Derby in Deutschland wäre im Prinzip immer noch ein Stadtduell.
16: Nicht nur die riesigen Entfernungen zwischen zwei Fußballvereinen sind ein Problem in Kanada. Auch der Mangel an Rasenplätzen, sagt Ryan Jackie, Fußballtrainer der Universitätsmannschaft in Calgary. Ryan kam 2007 als Profi nach Deutschland und spielte 2 Jahre bei Hansa Rostock. Jedes deutsche Dorf hat einen Fußballverein, sagt Ryan, und überall gibt es tolle Rasenplätze, nicht so in Kanada.
18: Wie weit man fahren muss, ne? Es gibt Training um 6 Uhr morgens im Winter, weil wir kein wir haben keine Plätze. Wir müssen alle in die Hallen trainieren.
16: Der lange Winter in Kanada ist das zweite große Problem, sagt Uni-Coach Ryan. 6 bis 7 Monate muss man mit Eis und Schnee rechnen. Auch deshalb hat Kanada überall Eishockeyflächen, aber kaum Rasenplätze.
18: Wir haben jetzt in Mai wieder so viel Schnee gehabt. Die Skipisten hier machen jetzt wieder 20. Juni auf, weil die so viel Schnee kriegen.
16: Mit Grausen erinnert sich Ryan, dass er als Kind in notdürftig umfunktionierten Eishallen zum Fußballtraining ging.
18: Ja, da haben die einfach Kunstrasen über den Beton gelegt, ganz dünner Teppich, kein Kunstrasen, nur Teppich. Und da haben wir drauf gespielt, dass man 11, 12, 13 ist. Und weil man da ist, weil man so jung ist, checkt man das gar nicht. Aber jetzt, dass ich älter bin, boah, das ist brutal auf den Körper.
16: Umso erstaunlicher, wie positiv sich der kanadische Fußball in den vergangenen 10 Jahren entwickelt hat. 2024 erreichte die Nationalelf sensationell das Halbfinale in der Südamerika-Meisterschaft Copa America. Bei ihrer ersten Heim-WM wollen die Kanadier endlich über die Vorrunde hinauskommen. Fußballcoach Ryan Jackie hält das angesichts der Vorrundengegner Bosnien, Katar und der Schweiz für machbar.
18: Mein Tipp für Kanada, ich glaube, wenn wir Viertelfinale schaffen, das wäre mega. Und wenn man Viertelfinale schafft, man weiß nie dann. Man kann manchmal Glück haben, ne? Aber man muss viel Glück haben. Werden wir sehen.
14: Stimmen aus Kanada. Kanada steigt morgen in die Fußballweltmeisterschaft mit ein.
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14: 9.55 Uhr ist es, 5 Minuten vor 10. Kaum hat der Sommer so halbwegs angefangen, da wird's wieder frisch in Deutschland, gerade in Norddeutschland. Schafskälte nennt man diese augenblickliche Wetterlage. Ist das eine Ausnahme in diesem Jahr oder doch die Regel? Florian Zinner dazu aus der ARD Klimaredaktion.
19: Wer frisch geschoren bei Wind und kühler Nässe auf der Weide durchhalten muss, hat wahrscheinlich wenig Spaß. Die Schafskälte heißt halt nicht umsonst so. Trotzdem haben Schafe von heute einen entschiedenen Vorteil gegenüber ihren Vorfahren.
20: Die leiden heute halt 3 Grad weniger, wenn man so will.
19: Carsten Haustein ist Klimawissenschaftler und Meteorologe an der Uni Leipzig. Er macht klar, das, was wir im Juni heute als kalt verstehen, ist eben relativ. Und zwar, wenn man bedenkt, dass Europa sich im Zuge des Klimawandels viel schneller erwärmt als der globale Durchschnitt. Bei 2,5 bis 3 Grad Erwärmung bedeutet das, auch die Schafskälte fällt deutlich milder aus als früher.
20: Was ich dann früher vielleicht, wenn es ganz krass mal Anfang Juni mit vielleicht 2, 3, 4, 5 Grad schon sehr, sehr, sehr kalt anfühlt, das ist dann eben jetzt 5, 6, 7, 8 Grad.
19: Mit der Schafskälte verhält es sich ein bisschen wie mit den Eisheiligen. Ein Kaltlufteinbruch um diese Jahreszeit gehört zur mitteleuropäischen Normalität. Passiert der zwischen dem 4. und 20. Juni, ist im weitesten Sinne von der Schafskälte die Rede. Bei 2,5 Wochen Puffer sind Kälteeinbrüche allerdings im Temperaturmittel für den Juni längst eingepreist.
20: Und da sehen wir keine wirklich signifikante Delle. Und das ist für mich so das Zeichen, dass es zwar wetterlagenabhängig immer wieder diese Kaltluftausbrüche zu der Zeit gibt, aber die Verschiebung um mehr als eine Woche nach vorne oder hinten, die lässt's halt im statistischen Rauschen untergehen.
19: Als traditioneller Höhepunkt der Schafskälte gelten die Tage um den 11. Juni. Und im Gegensatz zu den Eisheiligen legen historische Wetteraufzeichnungen nahe, dass es zu diesem Zeitpunkt tatsächlich besonders häufig zu einer unterkühlten Wetterlage kommen kann. Damit wäre die Schafskälte auch eine wirkliche Wettersingularität gewesen, muss man sagen, denn die Treffgenauigkeit hat durch den Klimawandel immens abgenommen. Allerdings begünstigt der auch das Festsitzen von Wetterlagen. Aber
20: tatsächlich ist das aber nach wie vor ein bisschen eine Hypothese. Wir haben zwar gute Gründe anzunehmen, dass das real ist, aber so richtig abschließend nachgewiesen ist es noch nicht.
19: Für Carsten Haustein klar ist hingegen, dass das Wetterphänomen El Niño nichts mit der Schafskälte in diesem Jahr zu tun hat, auch wenn das vereinzelt zu lesen ist. Dessen Auswirkungen auf Nordeuropa wären, wenn überhaupt, ohnehin erst im nächsten Jahr zu spüren. Carsten Haustein appelliert dabei, bei der Beurteilung von Wetterlagen nicht allzu gefühlig zu werden.
20: Nämlich, dass wir ganz schnell vergessen, wie es eigentlich vorher normal war. Und ein bisschen ist das, was wir jetzt

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9: Um 10 Uhr mit Benjamin Kirsch. Bundeskanzler Merz hat im Bundestag eindringlich für den Reformkurs der schwarz-roten Koalition geworben. In einer Regierungserklärung sagte Merz, Reformen bedeuteten Veränderungen, die zunächst auch Einschränkungen mit sich brächten. Es gehe aber darum, die Stärken und Potenziale zu nutzen, um das Ruder für alle herumzureißen.
10: Wir müssen und wir wollen in diesen Tagen lösen, was, liebe Kolleginnen und Kollegen, auch das gehört zur Wahrheit dazu, viel zu lange liegen geblieben ist. Wir wollen in dieser Wahlperiode das Fundament unseres Landes so erneuern, dass es wieder für viele Jahre, vielleicht sogar für ein Jahrzehnt trägt. Und wir wollen es so tun, dass wir jeden ermutigen und ermuntern, daran teilzunehmen und seinen Beitrag zu leisten. Dass also auch Lasten gerecht verteilt werden, liebe Kolleginnen und Kollegen, und dass jeder aufgerufen ist, an diesem Ziel mitzuarbeiten.
9: Bundeskanzler Merz. Der Bundestag berät heute in erster Lesung über das neue Gebäudemodernisierungsgesetz, das sich unter anderem mit dem Thema Heizen befasst. Die Neuregelung sieht vor, dass auch künftig neue Öl- und Gasheizungen eingebaut werden dürfen. Allerdings müssen nach und nach mehr klimafreundliche Stoffe beigemischt werden. Ein weiteres Thema im Bundestag sind schärfere Haftungsregeln für Unfälle mit E-Scootern. Geschädigte sollen es künftig leichter haben, Schadenersatz zu erhalten. Im Nahostkonflikt haben die USA und der Iran ihre Angriffe fortgesetzt. Das US-Militär attackierte in der Nacht zunächst erneut Ziele im Iran. Teheran reagierte mit dem Beschuss von Einrichtungen der Vereinigten Staaten in mehreren Ländern in der Golfregion. Aus Istanbul Benjamin Weber.
11: Mit ballistischen Raketen hat die iranische Revolutionsgarde eigenen Angaben zufolge einen US-Stützpunkt in Jordanien angegriffen. Iran hat außerdem US-Einrichtungen in den Golfstaaten Kuwait und Bahrain beschossen. Die iranischen Angriffe sind eine Reaktion auf die Angriffe der USA aus der Nacht. Das US-Militär hatte Luftverteidigungsanlagen im ganzen Land beschossen, erklärte das Regionalkommando CENTCOM. Iranische Medien meldeten teils schwere Explosionen an der Straße von Hormuz, aber auch unweit der Hauptstadt Teheran.
9: Auf der Justizministerkonferenz heute in Hamburg soll das sexuelle Selbstbestimmungsrecht gestärkt werden. 3 Bundesländer wollen das Nur-Ja-heißt-Ja-Modell einbringen, darunter Hamburg und Niedersachsen. Was damit genau gemeint ist, erklärt Oliver Jürgens in Hannover.
12: Justizministerin Wahlmann möchte, dass im Gesetz das klare Einverständnis für sexuelle Handlungen verankert wird. Das heißt, sexuelle Handlungen gelten nur dann als einvernehmlich, wenn alle Beteiligten ausdrücklich zugestimmt haben und wenn sie in der körperlichen und geistigen Verfassung sind, auch zuzustimmen. Das bedeutet nämlich, dass nicht die Frau aktiv werden muss und Nein sagen muss, sondern der Mann, und um die Männer geht's ja dann meistens, die Männer müssen aktiv werden und sich das Ja einholen. Vergangene Woche hatte auch die Bundesjustizministerin gesagt, dass sie sich dafür einsetzen wolle und mit dem Koalitionspartner CDU darüber sprechen will.
9: Die Länder in Europa sollen ihre Bevölkerung besser vor Hitze schützen. Das fordert die Weltgesundheitsorganisation WHO in ihrem neuen Leitfaden zum Gesundheits- und Hitzeschutz. Demnach erwärmt sich Europa schneller als jeder andere Kontinent. Allein in den letzten 4 Jahren seien hier mehr als 200.000 Menschen an den Folgen von Hitze gestorben, vor allem Ältere und solche mit Vorerkrankungen. Der neue Leitfaden gibt Ländern und Behörden einen Fahrplan an die Hand. Heute Abend startet die Fußball-Weltmeisterschaft in den USA, Mexiko und Kanada. Um 19:30 beginnt die Eröffnungsfeier. Danach wird um 21 Uhr das erste Spiel zwischen Mexiko und Südafrika angepfiffen. Aus dem ARD-WM-Team Silke Heine.
13: Das Aztekenstadion in Mexiko-Stadt wird am Abend als erste Arena der Welt zum 3. Mal Austragungsort eines WM-Eröffnungsspiels sein. Die Vorfreude ist groß, für Unruhe könnten im Umfeld aber angekündigte Lehrerproteste sorgen. Während die WM-Nominierung von Torhüter Manuel Neuer in Deutschland kontrovers

0: diskutiert wird, freut sich der Keeper des deutschen Auftaktgegners Curaçao riesig auf den 40-Jährigen. Das Trikot seines Vorbildes zu bekommen, wäre für Eloy Room die Krönung. Haiti muss noch vor dem ersten WM-Spiel seine Trikots tauschen. Auf den aktuellen Jerseys ist eine Kriegsszene aus dem Unabhängigkeitskampf Haitis zu sehen. Die FIFA verbietet solche Darstellungen.
1: Das waren die Nachrichten.
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3: Neben Sonne heute auch Wolken. Einzelne Schauer sind dabei, auch Gewitter. Und heute Abend regnet es vor allem im westlichen Niedersachsen. Tageshöchsttemperaturen 16 bis 18 Grad. Morgen wird es vielerorts nass und windig mit nur wenig Sonne und die Temperaturen dann 17 bis 19 Grad. 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Stau oder stockender Verkehr ab 3 Kilometern Länge. A1 Osnabrück Richtung Bremen. Zwischen Dreieck Stur und Bremen-Arsten 5 Kilometer Stau. A2 Dortmund Richtung Hannover. Zwischen Bad Nenndorf und Wunstorf-Lute 8 Kilometer stockender Verkehr vor der Baustelle. A7 Hamburg-Hannover. Zwischen Soltau Süd und Dorfmark in beiden Richtungen 4 Kilometer Stau. Und die A7 Kassel Richtung Hannover ist zwischen Seesen und Rüden wegen eines Feuerwehreinsatzes gesperrt. Es gibt dort eine Umleitung, die führt über die U17. 10 Uhr und 5 Minuten. Schönen guten Tag. Sie hören NDR Info, am Mikrofon Andreas Sperling. Und wir berichten jetzt über das schwere Erdbeben auf den Philippinen am Montag und die Folgen dieses Erdbebens. Die Rede ist vom weltweit bislang stärksten Erdbeben dieses Jahres. Die Zahl der Opfer steigt immer noch weiter an. Nach Angaben der örtlichen Feuerwehrbehörde wurden inzwischen 53 Tote geborgen. Mehr als 600 Menschen wurden verletzt. Und es gibt Nachbeben, also die Erde bebt ununterbrochen weiter. Thorsten Iffland schildert, wie es in der Erdbebenregion derzeit aussieht.
4: Tiefe Risse an den Wänden, umgestürzte Möbel, eingeknickte Dachstützen, kollabierte Mauern. Ralph Bontigau steht vor seinem Apartment in der Stadt General Santos. Er muss damit rechnen, dass sein Zuhause jeden Moment komplett einstürzt. Es fühlt sich an, als wären wir wirklich wieder bei Null angekommen. Deshalb kommen mir die Tränen. Alles, wofür wir gearbeitet haben, all unsere Träume, die meiner Frau, meines Kindes und meiner eigenen, das ist nun draus geworden. Wir stehen wirklich wieder ganz am Anfang. So wie ihm geht es mehr als 40.000 Menschen im Süden der Philippinen. Sie alle können nicht zurück in die Häuser, weil sie entweder durch das schwerste Erdbeben seit einem halben Jahrhundert zerstört wurden oder stark einsturzgefährdet sind. Die meisten von ihnen wurden in provisorische Lager unter freiem Himmel gebracht, wie Ronalyn Tulin der Nachrichtenagentur Reuters berichtet. Wir sind hier, weil alle unsere Häuser eingestürzt sind und wir hier bleiben müssen, um uns auszuruhen. Die Turnhallen sind gefährlich, falls es ein weiteres Erdbeben gibt. Das Philippinische Institut für Vulkanologie und Seismologie hat erklärt, dass wir möglicherweise noch einen Monat lang weitere Nachbeben erleben werden. Deshalb bleiben wir hier draußen, wo es sicher ist. Die starken Nachbeben erschweren die Aufräumarbeiten massiv. Seit dem schweren Beben am Montag hat die Erde noch über 2200 Mal gewackelt. Eine große Gefahr, vor allem für die Rettungskräfte. Über 3000 Gebäude wurden beschädigt, darunter auch Krankenhäuser. Die Menschen werden auf offener Straße versorgt. Felsstürze und Erdrutsche sorgen in ländlicheren Gebieten für Probleme. Der philippinische Präsident Ferdinand Marcos Jr. reiste gestern ins Katastrophengebiet, um sich ein Bild der Lage zu machen.
5: Now we are also working very quickly open lahat ng mga daanan.
4: Wir arbeiten jetzt auch daran, sehr schnell alle Zufahrtswege zu öffnen, damit unsere Fahrzeuge überall hineinkommen können, um Hilfe zu bringen, die Stromversorgung und die Wassersysteme zu reparieren und diese Dienstleistungen schnell bereitzustellen. Viele Orte sind aktuell nur per Hubschrauber erreichbar. Wasser und Nahrungsmittel werden knapp. Verkäuferinnen wie Alisa Lejaso versuchen trotzdem, ihr Geschäft am Laufen zu halten.
6: The calamity was so terrible, but for us as a vendor.
4: Die Katastrophe war verheerend, aber für uns als Händler ist es wichtig, unseren Stand geöffnet zu halten, weil die Menschen auf uns angewiesen sind. Sie brauchen die Früchte für ihren täglichen Bedarf. Gleichzeitig gibt es immer noch Nachbeben, dennoch müssen wir ruhig bleiben. Denn wenn wir in Panik geraten, können viele schlimme Dinge passieren. Ruhe bewahren, trotz der fatalen Folgen des weltweit stärksten Erdbebens des Jahres. Viele Menschen im Süden der Philippinen stehen vor den Trümmern ihrer Existenz. Und die Angst bleibt. Noch immer kommt die Erde nicht zur Ruhe.
3: Thorsten Iffland über die Philippinen nach dem schweren Erdbeben.
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3: In Bremen treffen sich von heute an die Klimaschutzfachleute von Bund und Ländern. Dabei wollen sie vor allem über die Probleme beraten, die es bei dem Thema aktuell gibt. Sven Weingärtner.
7: Für Bremens Umwelt- und Klimasenatorin Henrike Müller stehen die Folgen der Klimakrise im Mittelpunkt. Immer mehr Hitzetage einerseits, überflutete Straßen und vollgelaufene Keller bei Starkregen andererseits. Um Lebensqualität und Gesundheit, aber auch um den sozialen Zusammenhalt zu sichern, sei Klimaschutz wichtig, so Müller. Die Vertreter und Vertreterinnen von Bund und Ländern treffen sich in Bremen, weil das Land gerade den Co-Vorsitz des Ständigen Ausschusses Klimaschutz hat. Der Ausschuss bereitet auch die nächste Sitzung der Umweltministerkonferenz vor. Das Land Bremen wird seine eigenen Klimaziele bis 2030 voraussichtlich verfehlen. Deshalb droht die Deutsche Umwelthilfe jetzt mit einer Klage. Sie will gegen Bremen vor Gericht ziehen, sollte der Senat bis Ende Juli kein Sofortprogramm für einen geringeren CO2-Ausstoß beschließen.
3: Bei der Justiz in Niedersachsen ging gestern nicht mehr allzu viel. Der Grund dafür: bei Suderburg in der Lüneburger Heide war ein wichtiges Kabel beschädigt worden und hatte die Datenverbindung zu Behörden, Staatsanwaltschaften und Gerichten gekappt. Inzwischen ist der Schaden behoben. Was genau die Probleme waren, erklärt Barbara Kreuzer.
8: Ein erstes, dass die Baufirma zunächst nicht klären konnte, wem das angeschlagene Kabel gehört und das Loch dann wieder zugekippt hat. Dabei soll das Kabel dann vollständig gebrochen sein. Das Datenkabel läuft zwischen dem Rechenzentrum in Hamburg und Celle. Dort sind Gerichte und Gefängnisse angeschlossen. Ein weiteres Problem: eine zweite Leitung gibt es noch nicht. Sie wird derzeit gebaut und soll ab August den Serverraum in Celle mit einem weiteren Rechenzentrum verbinden. Und so konnten gestern elektronische Akten nicht eingesehen und Verhandlungen zum Teil nicht geführt werden. Auch E-Mails wurden nicht verschickt, so das Amtsgericht Hannover. Der Notbetrieb für Unterbringungen oder Haftbefehle lief demnach wieder über Papier. Von der CDU hieß es, die Störung werfe ernste Fragen zur Krisenfestigkeit der Justiz auf.
3: Hamburg droht rund um die Sommerferien ein großes Verkehrschaos. Wegen Bauarbeiten an der Sternbrücke sind wichtige Verbindungen gesperrt oder nur eingeschränkt befahrbar. Das betrifft viele Reisende, die mit dem Zug nach Ost- oder Süddeutschland wollen, aber auch Autofahrer. Denn auch die Stresemannstraße wird gesperrt. Das ist die wichtigste Verbindung aus dem Westen in die Hansestadt. Mehr dazu von Reinhard Postelt.
9: Umleitungen gibt es nur weiträumig. Über die Elbchaussee, deren Dauerbaustelle wird während der Sommerferien aufgehoben, und über die Fruchtallee. Mit einer einzigartigen Methode will Verkehrssenator Agnes Tjax Schleichwege durch Schanzenviertel verhindern.
10: Damit da nicht sich der ganze Autoverkehr durchdrückt durch das Viertel, wird es so sein, dass wir hier eine Schranke einbauen werden, die nur von den Bussen passiert werden kann.
9: Die Schranken an der Eimsbüttler Chaussee und dem Schulterblatt öffnen sich nur für Busse der Linien 3 und X3. Doch die meisten Probleme kommen auf die Bahnreisenden zu. Ab 18. Juli fährt ein Monat lang nur je ein ICE pro Stunde nach Frankfurt, Berlin und ins Ruhrgebiet. Nach München sogar nur alle 2 Stunden. Nach Kiel geht es erst ab Pinneberg. Und die S2 und die S5 werden umgeleitet.
3: Der Ort Sams im Kreis Herzogtum Lauenburg soll eine wichtige Schnittstelle in der Energieversorgung Schleswig-Holsteins werden. Dort ist nämlich jetzt der Grundstein für ein Energiedrehkreuz gelegt worden. Dazu gehört unter anderem ein Umspannwerk, das zu den größten in Deutschland gehört. Mehr dazu von Hauke von Hallern.
11: 4 Transformatoren mit einer Leistung von insgesamt 1600 Megawatt werden in Sams installiert. Laut Netzbetreiber TenneT könnte damit eine Großstadt mit 100.000 Einwohnern versorgt werden. Mit der symbolischen Grundsteinlegung sind die Bauarbeiten offiziell gestartet. Geplant ist, die sogenannte Elbe-Lübeck-Leitung mit weiteren Höchstspannungsleitungen sowie dem regionalen Netz in Schleswig-Holstein zu verknüpfen. Joschka Knut, Staatssekretär im Energiewendeministerium.
12: Schleswig-Holstein wird ein bisschen zum Kraftwerk in Deutschland für die künftige Energieversorgung. Und das Wichtigste dabei ist, dass der Strom auch verteilt werden kann. Mit neuen Energieanlagen kommt auch ein weiterer Netzausbaubedarf.
11: Das Umspannwerk soll voraussichtlich 2029 in Betrieb gehen. Der NABU kritisiert, dass eine unbebaute Fläche auf unbestimmte Zeit in die industrielle Nutzung geht und damit als potenzielle Kulisse, zum Beispiel für ökologische Landwirtschaft, unwiederbringlich verloren ist.
3: Das waren Themen aus den norddeutschen Bundesländern. Der Ball rollt wieder. Wem sage ich das? Das ist das große Thema heute hier auf NDR Info. Anschluss heute in Mexiko. Dann startet die Fußballweltmeisterschaft in den USA, in Mexiko und in Kanada. Die sportliche Sicht gibt's gleich auch bei uns. Und dann anschließend gucken wir mal noch ein bisschen weiter. Wir erinnern uns auch bei der WM in Katar, da haben wir schon gemerkt, die Begeisterung für solche Mammutturniere, die hat nachgelassen. Woran liegt das? Hat das sportliche Gründe oder auch politische? Und hat der Fußball nicht mehr das Zeug, um die Stimmung in einem Land aufzuhellen? Das fragen wir dann gleich nach dem Sport einen, der sich auskennt. Jetzt gibt es erstmal wichtige Themen dieses Tages in der kurzen Übersicht. Und da beginnen wir mit dem Kanzler und mit Reformen.
13: Bundeskanzler Merz hat im Bundestag erneut für Reformbereitschaft geworben. Zum Treffen der Koalitionsspitzen mit den Sozialpartnern am Abend sagte Merz, das lange Gespräch habe in sehr konstruktiver Atmosphäre stattgefunden. Merz kündigte weitere Treffen an und sagte, es gelte zuzuhören und dann zu entscheiden. Und daran arbeite die Bundesregierung. Merz verwies zudem auf den hohen Zeitdruck. Aktuell gingen Arbeitsplätze verloren, Unternehmen gäben auf und das dürfe so nicht weitergehen. Weil der Tankrabatt für Benzin und Diesel bald endet, denkt die Bundesregierung über weitere Entlastungen nach. Arbeitsministerin Baas sagte dazu, wenn es zu großen Belastungen kommt, werde man sicherlich über erneute Hilfen reden. Der Spritpreis war wegen des Iran-Kriegs stark gestiegen. Die Bundesregierung hat deshalb die Steuer auf Kraftstoff bis Ende Juni um 17 Cent pro Liter gesenkt. Die Menschen in Europa besser vor Hitze schützen, das fordert die Weltgesundheitsorganisation WHO. Wie der europäische Regionaldirektor der Weltgesundheitsorganisation Kluge sagt, sind seit 2021 in Europa 200.000 Menschen an Folgen extremer Hitze gestorben. Kluge stellt heute gemeinsam mit Bundesumweltminister Schneider Maßnahmen zum besseren Hitzeschutz vor. Anlass ist der bundesweite Hitzeaktionstag. Minister Schneider sagte vorab, Schutz vor Hitze bieten städtische Bäume und Parks ebenso wie intakte Flüsse und Wälder. Das Wetter in Norddeutschland, neben Sonne heute auch wolkig mit einzelnen Schauern und Gewittern, Tageshöchstwerte 16 bis 18 Grad. Das war der kurze Überblick. Weiter mit Andreas Sperling.
3: 10.16 Uhr ist es.
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3: Am Sonntag bestreitet die deutsche Fußballnationalmannschaft in Houston im US-Bundesstaat Texas ihr erstes Spiel bei dieser Weltmeisterschaft. Es geht dann gegen Curaçao. Und heute, Jan Möller aus der Sportredaktion, heute steht erstmal gemeinsames Fußballgucken auf dem Programm.
14: Ja, so ist es. Im Teamquartier in North Carolina, da gibt's eine große Leinwand und offenbar ein noch größeres Sofa. Und da wollen die Spieler alle zusammen das Eröffnungsspiel gucken. Mexiko gegen Südafrika. Um 21 Uhr geht's los im Aztekenstadion in Mexiko-Stadt. Am Pool kann man wohl auch noch gucken im DFB-Quartier. Also das hört sich alles ganz bequem an. Einen noch besseren Platz aber hat Holger Dahl aus unserem ARD-WM-Team. Der ist nämlich heute Abend als Reporter im Stadion. Und natürlich ist er schon in Mexiko-Stadt. Wie ist denn da die Stimmung?
15: Ja, also man spürt schon die Fußballbegeisterung. Ne? Also ich war vorher in den USA, wo ich irgendwie nicht jetzt so viel WM wahrgenommen habe. Das ist jetzt hier komplett anders. Viele Menschen tragen Trikots, meist natürlich das mexikanische. Ich werde überall angesprochen, ob ich das Eröffnungsspiel sehe und ob Mexiko gegen Südafrika gewinnt. Wenn ich dann überzeugt Ja sage, sind natürlich alle total happy. Dazu sieht man ja eigentlich überall WM-Werbung. Im Fernsehen sehe ich auch ganz viel Vorfreude. Also das ist hier schon so richtig Weltmeisterschaftsflair.
14: Vor diesem Eröffnungsspiel steigt ab 19.30 Uhr schon die Eröffnungsfeier. Was ist da zu erwarten?
15: Also erstmal sind die Ausrichter ziemlich nervös. Heftige Regenfälle sind drin, Demonstrationen im Stadionumfeld möglich. Das soll aber natürlich trotzdem eine richtig große Show werden mit jeder Menge Latin Music, lateinamerikanische Superstars, viele Kostüme. Shakira wird den WM-Song präsentieren. Tenor Andrea Bocelli ist mit dabei. Also ich habe Bilder gesehen und glaube wirklich, das wird ziemlich spektakulär. Fußballtraditionalisten werden jetzt sagen, dass sie das nicht brauchen, aber das scheint ja jetzt irgendwie mit dazu zu gehören.
14: Ja, aber im Mittelpunkt steht immer noch das Spiel. Wie ist die Ausgangslage sportlich?
15: Ja, also die Favoritenrolle ist auf jeden Fall klar in Mexiko verteilt. Die Mexikaner sind Weltranglisten 14. Südafrika nur auf Platz 60. Bei den Mexikanern gibt's jede Menge Spieler von internationalen Topclubs. Südafrika hat fast nur Spieler aus der nicht so starken heimischen Liga. Bleibt natürlich noch der Faktor Druck. Also die Mexikaner, mit denen ich gesprochen habe, die erwarten im Prinzip einen klaren Sieg, wie jetzt zuletzt beim 5:1 in einem Test gegen Bosnien. Ich glaube, es wird auf jeden Fall ein stimmungsreicher Start und kann mir schon auch vorstellen, dass Mexiko seiner Favoritenrolle gegen Südafrika, aber auch ganz insgesamt in der Gruppe mit Südkorea und Tschechien gerecht wird.
14: Und das deutsche Team startet dann ja, wie gesagt, am Sonntag und ist auch favorisiert in der Gruppe mit Ecuador, der Elfenbeinküste und Curaçao. Das ist dann auch der erste Gegner Curaçao. Und vielleicht steht dann ja auch der einzige nachnominierte Spieler im DFB-Team schon auf dem Platz, zumindest als Einwechselspieler, Anne van Eickels, über den Neuen und seinen Bodyguard.
16: Wenn man Abwehrspieler David Raum glauben darf, dann ist sein Mitspieler Asan Ouedraogo.
17: Bisschen anders als ich. Hält sich immer erstmal zurück, bevor er was sagt, ein bisschen schüchtern.
16: Nur davon merkt man so gar nichts bei der Pressekonferenz in Winston-Salem. Es ist die erste WM-PK überhaupt für den Nachrücker im Team. Die internationale Presse ist da und Asan Ouedraogo redet frei raus. Über den Anruf des Bundestrainers zum Beispiel, der hatte den 20-Jährigen nämlich im Urlaub erreicht.
18: Also ich lag tatsächlich auf der Liege und war, wie soll ich sagen, unfassbar am Chillen mit meinen Jungs. Dann kam der Anruf und dann war direkt ja, von 0 auf 180.
16: Und dann?
18: Dann hat er mich noch gefragt, ob ich betrunken bin. ja, aber ich trinke so oder so nicht. Hab direkt gesagt, nee, passt alles. Und dann bin ich auch sofort rübergeflogen.
16: Ouedraogo steht für die neue, die unbelastete deutsche WM-Mannschaft. Er hat die letzten enttäuschenden Weltmeisterschaften für den DFB nicht miterlebt. Das gibt Freiraum und Frische. Und die nötige Sicherheit eines Bodyguards gibt ihm sein Leipziger Kapitän, der während der sehr unterhaltsamen Pressekonferenz neben ihm sitzt, David Raum.
18: Wenn ich jetzt noch an November zurückdenke, wo ich das erste Mal da war, war eigentlich David der Erste, der mir geschrieben hat, auch jetzt einer der Ersten, die sich sofort gemeldet haben. Ist unfassbar nett, auch hat mich gut eingenommen, also eingebaut ins Team.
16: Beim 6:0 im November gegen die Slowakei feierte der Mittelfeldspieler sein DFB-Debüt, während David Raum in der WM-Quali hinten links gesetzt war. Doch vor dem ersten WM-Spiel gegen Curaçao hat der Leipziger auf dem Feld seinen Stammplatz wohl an Nathaniel Brown verloren. Als Verbindungsspieler neben dem Platz ist er für Julian Nagelsmann jedoch unersetzlich.
19: Er ist so auch ein Kaugummi in der Gruppe, er versucht mit allen zu sprechen, hat eigentlich zu allen Spielern in der Mannschaft einen guten Draht, organisiert auch viel, was so die Mannschaft betrifft.
16: Im Gegensatz zum zurückhaltenden Asan Ouedraogo ist David Raum.
18: Ja, ich glaube, wir alle wissen, wie David ist. Sehr laut, aber auch sehr angenehm, muss ich ehrlich sagen.
16: Und als Lautsprecher haut David Raum dann auch als einer der Ersten im deutschen Team raus.
17: Wenn wir ganz ehrlich sind, so ein Turnier bestreitet man nicht, um Dritter zu werden, sondern wir sind Deutschland, wir haben Ansprüche an uns und wenn man in ein Turnier geht, dann will man das Maximum.
16: Der maximale Erfolg ist noch weit entfernt. Die maximale Vorfreude beim Neuen und seinem Bodyguard kurz vor WM-Beginn dagegen schon mehr als greifbar.
14: Am Sonntag zählt's endlich fürs deutsche Team. Anstoß in Houston ist dann um 19 Uhr deutscher Zeit und nochmal heute 21 Uhr Mexiko gegen Südafrika. Das Eröffnungsspiel, beide Partien können Sie live und in voller Länge hören hier auf NDR Info. Zum Schluss noch kurz eine Meldung von der Leichtathletik. Da hat der US-Hürdensprinter Jacoby Tharp bei den nationalen Hochschulmeisterschaften in Eugene, Oregon den Weltrekord über 110 Meter Hürden gebrochen. 20 Jahre ist er erst alt, ist schon im Halbfinale 12,75 Sekunden gelaufen, hat damit die bisherige Bestmarke seines Landsmanns Arius Merritt aus dem Jahr 2012 um 500stel unterboten. Die Zeit muss allerdings noch vom Weltverband World Athletics offiziell anerkannt werden.
20: Das war's vom Sport mit Jan Möller und ich springe nochmal zurück zur Fußball-Weltmeisterschaft, denn wir haben Sie, unser Publikum, unsere Hörerinnen und Hörer, heute früh gefragt, wie Sie auf diese Spiele gucken. Sie konnten uns den ganzen Morgen über anrufen, konnten uns Ihre Meinung sagen und wir haben festgestellt, dass viele von Ihnen sehr kritisch auf das Turnier blicken.
21: Also wir lehnen die Spiele ab. Fußball sollte doch weiterhin ein Massensport bleiben, kein Bezahlsport. Ein Sport, den sich alle leisten konnten, war er mal. Auch die Tickets konnte man sich leisten. Dann sind die öffentlich-rechtlichen Sender, ja, wie es heißt, öffentlich-rechtlich. Das bedeutet also, dass sie unser Geld hinausschmeißen. 152 Millionen Euro für die Übertragung. Man sollte doch die Zuschauer fragen, ob die Zuschauer das möchten.
22: Ich freue mich sehr auf diese WM und ich bin schon ein bisschen nostalgisch gestimmt, weil 94 war ja die WM auch in den USA und ich erinnere mich total gerne an diese schönen Spiele zurück und ich freue mich wieder auf die Spiele in, ja, letztendlich in den Vereinigten Staaten.
20: Und wie geht es Ihnen, Trump, Kommerz und FIFA, wie groß ist Ihre WM-Vorfreude? 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Und wenn wir jetzt über diese WM berichten, dann ja auch aus verschiedenen Perspektiven, mit verschiedenen Ansätzen. Und aus diesem Grund haben wir uns entschieden, mit einem fußballkundigen Philosophen zu sprechen. Wolfram Eilenberger. Er hat selbst eine Trainerlizenz und ist gerade erst in einer ARD-Dokumentation über das Scheitern der deutschen Nationalmannschaft bei der WM 1994 zu Wort gekommen. Da ging es vor allem ja darum, wie der damalige Bundestrainer Berti Vogts klein gemacht wurde. Das ist alles lange her. Es wird jetzt ein anderer Fußball gespielt. Der Profifußball ist ein anderer. Der Bundestrainer heißt jetzt Julian Nagelsmann. Und mein Kollege Stefan Schlag hat heute früh Wolfram Eilenberger gefragt, halten Sie ihn für den richtigen, um Deutschland weiter durchs Turnier zu tragen?
0: Es gibt keinen Trainer, mit dem Deutschland weit ins Turnier kommt, bei der Qualität, mit der diese Mannschaft auftritt. Aber ich glaube, er ist in der Poollage, die wir hatten, wahrscheinlich der beste Trainer, der zu diesem Zeitpunkt zu verpflichten war. Und der wird das schon ganz gut machen.
1: Was trauen Sie denn der deutschen Mannschaft zu bei dieser Weltmeisterschaft?
0: Fußball ist unverfügbar und man weiß wirklich nicht, was da passiert. Aber eine Qualifikation für das Halbfinale halte ich fast für ausgeschlossen. Wir sind mit dieser Mannschaft in dem Pool der Mannschaften zwischen 8 und 16. Das ist die Qualität, die wir haben, sodass Viertelfinale ein gutes Ergebnis wäre.
1: Gut, wollen wir gucken. Das wird sich dann ja in den nächsten Wochen zeigen. Diese Weltmeisterschaft in drei Ländern mit 48 Mannschaften ist ja auch politisch ziemlich aufgeladen. Vor allem, weil die USA mit Präsident Trump zu den Gastgebern gehören. Die Kriege in dieser Welt haben wir. Wird der sportliche Erfolg auch davon abhängen, ob es gelingen wird, all das von der deutschen Mannschaft fernzuhalten? Denn das ist ja bei der vorangegangenen WM ziemlich schief gegangen.
0: Ja, da hat man sicher Lehren aus Katar gezogen, dass man diese Mannschaft nicht politisch überlastet, sie nicht zu einer Art Weltretter stilisiert für irgendwelche Rechte. Aber man muss sagen, versuchen Sie sich mal zu erinnern, wann es eine WM gab, die politisch unproblematisch war. Da müssen Sie schon 30, 40 Jahre zurückgehen. Das heißt, diese politische Aufladung ist relativ normal. Und in diesem Sinne müsste man sich da auch ein bisschen entspannen, denke ich.
1: Nun sagen ja manche, das sind Jungs, die haben auch einen eigenen Kopf. Die können auch mal ein politisches Statement abgeben. Wie sehen Sie das? Inwieweit sollte Sport mit Politik verbunden werden?
0: Na, die Frage ist ja immer, sind solche Veranstaltungen politisch? Und eine Veranstaltung, die 3 bis 4 Milliarden Menschen verfolgen, die ist politisch. Und natürlich leben wir derzeit auch in einer Phase, die besonders prekär ist und auch in der Frage dessen, was eine Nation ist, in ganz neuer Weise problematisch wird. Ich glaube, was diese WM auch in Europa von anderen unterscheidet, ist, dass der Nationenbegriff wieder wichtiger, problematischer geworden ist, auch in einen Nationalismus zu kippen droht. Und da würde ich eigentlich jetzt die eigentliche Brisanz dieser WM sehen, dass der Nationalismus auf dem Vormarsch ist. Und die Frage ist, wie sich Nationalmannschaften dazu verhalten und wie sie damit umgehen.
1: Wir erleben ja im Vereinsfußball, um in Deutschland auch mal zu bleiben, schon eine Euphorie. Ne? Das haben wir, die Stadien am Wochenende proppe voll, erste, zweite Liga, die Choreos und den Kurven. Da freut man sich ja auch schon auf die nächste Bundesliga-Saison, aber nicht so sehr auf diese Weltmeisterschaft und die Nationalmannschaft hat man das Gefühl. Worin sehen Sie denn den Unterschied? Gibt es diese Identifikation mit dem Nationalteam nicht oder gab es die noch nie?
0: Also bei mir ist die Vorfreude, muss ich sagen, schon da, auch wenn sie nicht immens ist. Was solche Weltmeisterschaften natürlich ermöglichen, ist, dass man Spieler in den Blick kriegt, die man sonst nicht sieht. Heute zum Beispiel bei Südafrika gegen Mexiko, da werde ich 10, 12 neue Spieler sehen, die ich noch nie gesehen habe. Also für mich sind das so Explorationsturniere, in denen ich den Weltfußball nochmal anders zur Ansicht bekomme. Und was diesen lokale Verankerung angeht im Fußball, das ist tatsächlich sehr stark, insbesondere in Deutschland. Sie sehen ja, dass selbst auch die Regionalligen zum Beispiel extrem mit Zuschauerzuwächse haben. Also es gibt da eine interessante Spannung zwischen lokaler Verankerung und einer Globalisierung des Spiels, für die diese WM natürlich auch immer steht.
1: Sehen Sie diese Identifikation mit dem Nationalteam? Also müsste das in Deutschland vielleicht auch nochmal stärker nach außen gekehrt werden, dass man sagt, ey, das ist unser Team, wollen wir unterstützen? Oder ist das in Deutschland einfach nicht so ausgeprägt, weil es nicht so ausgeprägt sein kann?
0: Ja, es gibt sicher historische Gründe, warum der Umgang mit der deutschen Fahne und auch mit der deutschen Nationalmannschaft anders ist, als sagen wir jetzt in Dänemark, in Schweden oder vielleicht auch in Mexiko. Die haben eben ein anderes Nationalgefühl, das bringt für die auch andere Identifikationen mit sich. Ich glaube eigentlich, dass Deutschland mittlerweile eine ganz gute Distanz dazu gefunden hat und letztlich sind das unsere Jungs, die sind seit 35, 20 Jahren bei uns in diesem Ausbildungssystem groß geworden und man sagt ja immer, es braucht für jeden Menschen eigentlich ein Dorf und auch für jeden Fußballspieler braucht es ein Dorf und das sind unsere Gewächse und als solche kann man sie, glaube ich, auch unterstützen und feiern.
1: Das heißt also, man kann dann auch eher mal dazu stehen. Oder ist es auch ein bisschen so Zustand des Landes, dass einfach viel kritisiert, viel skeptisch gesehen wird, über vieles gemeckert wird, vieles so mit spitzen Fingern angefasst wird? Müssten wir da einfach ein bisschen cooler sein, müssten sagen, hey, das ist unser Team und die unterstützen wir jetzt. Punkt.
0: Ja, und natürlich ist Deutschland gerade, sagen wir nicht gerade in einem Stimmungshoch und bräuchte mal eine aufmunternde Geste, ein aufmunterndes Ereignis. Und da kann ja diese Mannschaft auch bringen. Wenn wir jetzt Halbfinale kämen oder sogar vielleicht ins Finale, dann kann es schon sein, dass dieses Land wieder Mut fasst. Ich möchte aber noch etwas anderes sagen. Ich glaube auch diese Verwendung der Flagge und der deutschen Fahnen, da kann man nicht sagen, das ist jetzt per se gut oder schlecht. Aber was sicher gut wäre, ist, wenn man diese Flagge nicht den Nationallisten einfach überlassen würde. Es gibt ja auch eine gute Form von Patriotismus, einen weltoffenen Patriotismus. Und wenn es ganz gut läuft, steht auch diese Mannschaft dafür.
20: Das sagt der Philosoph Wolfram Eilenberger im Interview hier auf NDR Info.
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13: Um 10.30 Uhr mit Benjamin Kirsch. Bundeskanzler Merz hat an die Menschen in Deutschland appelliert, die Notwendigkeit von Einschränkungen zu akzeptieren. In einer Regierungserklärung sagte Merz, es gehe darum, die Stärken und Potenziale zu nutzen. Aus der NDR-Nachrichtenredaktion Katrin Schirrwagen.
4: Im Zentrum von Merz' Rede standen die anstehenden Reformen. Und da dränge die Zeit, so Merz. Denn Probleme gäbe es bekanntermaßen reichlich. Jeden Tag gingen Arbeitsplätze in der Industrie verloren. Unternehmen geben angesichts hoher Kosten und Bürokratielasten auf. Das dürfe so nicht weitergehen. Merz sagte wörtlich, wir wollen in dieser Wahlperiode das Fundament unseres Landes so erneuern, dass es wieder für viele Jahre trägt. Dies solle so umgesetzt werden, dass die Lasten gerecht verteilt werden. Und jeder sei aufgerufen, daran mitzuarbeiten. Das große Ziel sei, dass auch zukünftig Freiheit, Wohlstand, Gerechtigkeit, soziale Sicherheit und Frieden in unserem Land herrschen. So Merz.
13: Die Bundesregierung will das sogenannte Heizungsgesetz der Ampelregierung ändern. Der dazu vorgelegte Gesetzentwurf geht heute in den Bundestag. Die Vorgaben für den Klimaschutz sollen mit dem neuen Gesetz deutlich abgeschwächt werden. Aus der NDR-Nachrichtenredaktion Karl Schreiber.
5: Geplant ist, dass neue Öl- und Gasheizungen wieder eingebaut werden dürfen, wenn sie zu mindestens 10% mit klimafreundlichen Brennstoffen wie zum Beispiel Biogas betrieben werden können. In dem Gesetz, das aktuell noch gilt, steht, dass neu eingebaute Heizungen zu 65% mit erneuerbaren Energien betrieben werden müssen. Das soll wegfallen. Das Gesetz wird heute zum ersten Mal im Bundestag diskutiert. Ein weiteres Thema sind verschärfte Regeln bei Unfällen mit E-Scootern. Wenn man durch einen E-Scooter geschädigt wird, soll man sich in Zukunft für Schadenersatz direkt an die Anbieter wenden können.
13: Das US-Militär hat in der Nacht erneut Ziele im Iran attackiert. Die neuen Luftschläge waren zuvor von US-Präsident Trump angekündigt worden. Aus Washington, Anne Schneider.
6: Das US-Zentralkommando CENTCOM verkündet, ja, wir haben angegriffen. Ziel waren Raketenstellungen, militärische Einrichtungen, iranische Boote, die laut CENTCOM Minen in der Straße von Hormuz legen wollten. Diese Angriffe waren nach wenigen Stunden wieder beendet. Das sind Teile eines laufenden Schlagabtauschs, der trotz Waffenruhe immer weitergeht. Also so, dass die Auseinandersetzungen unterhalb der Schwelle bleiben, die automatisch die Waffenruhe beenden würden, aber eben immer weitergeht. Und wie in der Nacht zuvor hat der Iran eben mit Gegenangriffen reagiert, unter anderem auf US-Stützpunkte in der Golfregion.
13: In Hannover tagen die Gesundheitsminister der Länder und heute geht es um das Thema Frauengesundheit. Unter anderem aus der Ärzteschaft gibt es immer wieder die Forderung, dass frauenspezifische Inhalte in der Medizin eine größere Rolle spielen sollen. Aus Hannover Bertil Starke.
23: Ziel ist es, die medizinische Versorgung von Frauen zu verbessern. Sie haben bei verschiedenen Krankheiten andere, zum Teil weniger bekannte Symptome. Auch Medikamente wirken teilweise nicht wie bei Männern. Konkret fordern einige Bundesländer, die Herz-Kreislauf-Gesundheit von Frauen bei der Forschung und der Versorgung stärker in den Fokus zu nehmen. Das Top-Thema in Hannover ist nach wie vor die geplante Gesundheitsreform. Hier fordern die Länder Bundesministerin Waken auf, den Gesetzentwurf zu überarbeiten. Sie fürchten ein Kliniksterben. Ein Grund dafür sehen sie darin, dass Tariferhöhungen in Krankenhäusern künftig nicht mehr vollständig vom Staat und den Kassen übernommen werden sollen.
13: Wohnen wird in ganz Europa für viele Menschen immer teurer. Das geht aus dem Jahresbericht der EU-Grundrechteagentur hervor. Die Behörde kommt darin zu dem Schluss, dass steigende Mieten und fehlender Sozialwohnraum vielerorts die Menschenwürde bedrohen. Demnach können sich immer mehr Bürger ihre Wohnung nicht mehr leisten. Gleichzeitig seien in mehreren Mitgliedstaaten die Schutzmaßnahmen gegen Kündigungen, Zwangsräumungen und Obdachlosigkeit unzureichend. Der Jahresbericht verweist auf Zahlen der Statistikbehörde Eurostat, wonach überall in der EU die Kaufpreise für Immobilien in den letzten 10 Jahren um 53% gestiegen sind. Bei den Mieten lag das Plus im Durchschnitt bei 17%. Zum ersten Mal seit einem Jahrzehnt sind weltweit weniger Menschen auf der Flucht. Das zeigen Zahlen des UN-Flüchtlingshilfswerks UNHCR. Ende 2025 waren aber trotzdem noch 118 Millionen Menschen betroffen. Dass es einen Rückgang gibt, liegt auch daran, dass viele Menschen gezwungen werden, in ihr Ursprungsland zurückzukehren, sagt Andreas Kirchhoff, Sprecher des deutschen Büros des UNHCR auf NDR Info.
7: Die größte Rückkehrbewegung nach Afghanistan fand überwiegend aus den Nachbarländern statt, Iran und Pakistan. Und da muss man sagen, das war Druck und in vielen, vielen Fällen unfreiwillige Rückkehr in eine katastrophale Situation im Land. Das heißt, Menschen werden sich erneut auf den Weg machen, wenn sie nicht die Möglichkeit haben, da zu überleben. Ähnlich problematisch Rückkehr in Teile des Sudan, aus dem ja weiterhin Menschen fliehen. Und dann nach Syrien auch eine gemischte Situation mit einem Hoffnungsschimmer. Aber auch aus Syrien mussten wir feststellen, dass auch im vergangenen Jahr noch Menschen geflohen sind wegen Gewalt in einigen Landesteilen.
13: Andreas Kirchhoff vom UN-Flüchtlingshilfswerk auf NDR Info. Das waren die Nachrichten.
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20: Neben Sonne gibt es auch Wolken heute mit einzelnen Schauern und Gewittern. Am Abend regnet es vor allem im westlichen Niedersachsen und die höchsten Tagestemperaturen 16 bis 18 Grad. Morgen wird es vielerorts nass und windig mit nur wenig Sonne und die Temperaturen dann 17 bis 19 Grad. Die weiteren Aussichten: Sonnabend wechselhaft, im Westen häufiger trocken bei 17 bis 20 Grad. Am Sonntag weiter unbeständig, dann bei höchstens 20 Grad. NDR Info, der Verkehrsservice: Stau oder stockender Verkehr ab 3 Kilometern Länge. A1 Osnabrück Richtung Bremen, zwischen Groß-Eppener und Bremen-Arsten 6 Kilometer stockend vor der Baustelle. A2 Dortmund Richtung Hannover, zwischen Bad Nenndorf und Wunstorf-Lute 8 Kilometer stockend, auch vor einer Baustelle. Dann A7 Hamburg-Hannover zwischen Solter-Süd und Dorfmark in beiden Richtungen 4 Kilometer Stau. Die A7 Kassel Richtung Hannover ist zwischen Echte und Seesen nach einem Lkw-Unfall gesperrt, dadurch staut es sich. Und A28 Oldenburg Richtung Bremen zwischen Hude und Delmenhorst-Deichhorst 3 Kilometer Stau. 10.36 Uhr NDR Info mit Andreas Sperling. Die Gefahr ist lautlos, hat 2 Reifen und lauert auf deutschen Straßen und Gehwegen. Im Jahr 2024 hat die Polizei in Deutschland fast 12.000 Unfälle mit E-Scootern registriert. Tendenz steigend. Bisher haben es Geschädigte schwer, ihre Ansprüche geltend zu machen. Deshalb plant die Bundesregierung neue Regeln. Sie will Firmen, die solche E-Roller vermarkten, strenger in die Pflicht nehmen. Und das gilt auch für all jenem, die mit E-Scootern unterwegs sind und Unfälle verursachen. Ulrike Römer erklärt, wie die Pläne der Bundesregierung aussehen.
8: Das geplante Gesetz ist eine Reaktion auf das, was auf Deutschlands Straßen passiert. Seit 7 Jahren sind E-Scooter bei uns erlaubt. Seitdem sind sie in immer mehr Unfälle verwickelt. Zum Beispiel, wenn jemand über einen herumliegenden Roller stolpert. Mehr als 12.000 Zwischenfälle gab es im Jahr 2024. Das Problem: sind dabei Leihscooter im Spiel, bleiben Geschädigte oft auf ihrem Schaden sitzen. Die Fahrer sind meist über alle Berge und bisher müssen die Vermieter der Scooter nicht haften. Genau hier setzt Bundesjustizministerin Hubig an.
9: Künftig sollen diejenigen, die E-Scooter halten, in Regress genommen werden können, unabhängig von einem Verschulden.
8: Heißt, E-Scooter-Verleihplattformen wie Dot, Lime oder Bolt sollen künftig haften, wenn mit ihren Scootern Schäden verursacht werden. Und zwar ohne Wenn und Aber, also unabhängig vom Verschulden. Das macht die Sache für Geschädigte leichter. Sie können sich dann direkt an die Verleihfirmen wenden oder an die Versicherung. Das geplante Gesetz setzt an der richtigen Stelle an, meint Anja Käfer-Rohrbach vom Verband der Versicherer.
3: Das ist ein guter Ansatz und schließt eben aus Sicht der Geschädigten eine wichtige Lücke.
8: Für E-Scooter-Anbieter wird es jedenfalls komplizierter, wenn das Gesetz kommt, wie geplant. Wollen Sie künftig nicht auf Kosten sitzen bleiben, müssen Sie herausfinden, wer mit dem Roller wann und wo Mist gebaut hat und dann das Geld wieder eintreiben. Der Dachverband der E-Scooter-Anbieter meint, das sei kaum zu machen, denn ist tatsächlich der letzte Fahrer schuld dran, dass der Roller quer auf dem Gehsteig liegt und jemand drüber gestolpert ist? Ist die letzte Fahrerin verantwortlich dafür, dass der Roller ins parkende Auto gefallen ist? Schwer nachweisbar, sagt die Branche und schreibt in einer Stellungnahme.
10: Damit das Gesetz funktioniert, braucht es eine präzise Regel für abgestellte Fahrzeuge. Sonst entsteht eine faktische Schuldvermutung. Und am Ende landet jede strittige Schadensmeldung vor Gericht. Auf Kosten der Verbraucher.
8: Oder die Anbieter nehmen den Gesetzentwurf zum Anlass, um mal über ihr Geschäftsmodell nachzudenken, sagt Swantje Michaelsen, Verkehrsfachfrau der Grünen im Bundestag.
11: Und dann sind jetzt die Unternehmen gefragt, wie man das lösen kann. Das kann ja zum Beispiel sein, indem man dann eben doch dahin kommt, dass es Stationen braucht.
8: Im Übrigen nimmt das geplante Gesetz nicht nur die Verleiher, sondern auch die Fahrerinnen und Fahrer der E-Scooter stärker in die Pflicht. Für sie soll künftig eine Schuldvermutung gelten. Das bedeutet, sie haften für Schäden. Es sei denn, sie können ihre Unschuld beweisen.
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20: Zum ersten Mal seit rund 3 Jahren dürfte die Europäische Zentralbank heute die Leitzinsen anheben. Der EZB-Rat hält ein Handeln für zwingend notwendig, denn die Inflationsrate hierzulande klettert in Richtung 4%. Hauptgrund dafür der Krieg gegen den Iran, der für steigende Energiepreise sorgt. Und die könnten in den kommenden Monaten entlang diverser Lieferketten immer spürbarer werden. Doch die EZB begibt sich damit gleichzeitig auch auf einen schwierigen Pfad, denn mit steigenden Zinsen werden auch für Unternehmen Investitionen kostspieliger. Klaus-Rainer Jackisch dazu aus dem ARD-Börsenstudio.
12: Es gab keine Meinungsverschiedenheiten und auch keinen Streit. So einmütig und einheitlich hat sich der Rat der Europäischen Zentralbank im Vorfeld einer Sitzung bislang eher selten gezeigt. Und so dürften sich die 27 Mitglieder aus EZB-Direktorium und den beteiligten Nationalbanken in dieser Woche wohl einstimmig für eine Zinserhöhung aussprechen. Es wäre die erste seit rund 3 Jahren und die erste Zinsbewegung seit genau einem Jahr.
24: Man muss zu Recht natürlich sagen, die EZB kann mit steigenden Leitzinsen die Ölpreise nicht nach unten drücken. Und die Ölpreisexplosion ist ja der nennenswerte Inflationstreiber. Aber in meinen Augen sollte die EZB ein Zeichen setzen, dass sie gewillt ist, weiter steigende Waren- und Dienstleistungspreise im zweiten Schritt nach der Ölpreisexplosion entgegenzuwirken. Von daher halte ich es absolut für gerechtfertigt.
12: Das sagt Carsten Mumm, Chefvolkswirt der Hamburger Privatbank Donner und Reuschel. Er geht, wie die überwiegende Mehrheit an den Finanzmärkten, von einer Zinserhöhung um einen Viertel Prozentpunkt aus. Damit würde der maßgebliche Zinssatz für Einlagen, der auch die Höhe von Fest- und Tagesgeldern beeinflusst, auf 2,25% steigen. Ursache ist der starke Anstieg der Inflationsrate im Euroraum. Anfang des Jahres lag sie mit 1,7% noch unter der von der EZB angepeilten Marke von 2%. Doch seit März liegt sie deutlich darüber, steht jetzt bei 3,2% und geht in den kommenden Monaten stramm auf die 4% zu, so die Erwartung vieler Beobachter. Auslöser dieser Entwicklung ist der Angriff der USA und Israels auf den Iran und die dadurch ausgelöste Schließung der Straße von Hormuz. Seitdem explodieren die Ölpreise und verteuern damit auch andere Waren und Dienstleistungen. Viele Verbraucherinnen und Verbraucher setzt immer noch der Inflationsschub von 2021-22 in den Knochen. Damals war die Inflationsrate zeitweise zweistellig gestiegen. Die EZB reagierte viel zu spät und verspielte damit viel Vertrauen bei der Bevölkerung. Diesen Fehler wollen die Währungshüter nicht noch einmal begehen, auch wenn sich die Situation jetzt anders darstellt, sagt Carsten Czeski, Chefvolkswirt für Deutschland der ING Bank.
25: Ich denke, dass es einen großen Unterschied in der aktuellen Situation gibt im Vergleich zu 2022. Wir kommen nicht aus einem Lockdown. Wir haben nicht so viel Ersparnisse wie 2022. Wir haben gar nicht die Bereitschaft und auch die finanziellen Mittel, um gestiegene Kosten jetzt zu zahlen. Das heißt, Unternehmen werden es viel schwieriger haben, um die gestiegenen Kosten weiterzugeben an den Verbraucher. Die Regierungen Europas haben 2022 viel mehr Geld ausgegeben, um Energiepreise zu deckeln, um Steuern zu senken, um Subventionen zu geben, als sie das aktuell machen. Und auch das sollte dazu führen, dass die Inflationsrate gar nicht so stark ansteigt.
12: Insgesamt rechnen die Finanzmärkte mit bis zu 3 kleinen Zinsschritten in diesem Jahr. Dann würde der Einlagenzinssatz bei 2,75% liegen. Da die Konjunktur in der gesamten Eurozone angeschlagen ist und sich nur schleppend erholt, stehen die Währungshüter vor einem Dilemma. Ihre Zinserhöhungen könnten die niedrige Investitionsbereitschaft der Unternehmen noch weiter dämpfen. Doch angesichts der zahlreichen anderen Probleme dürfte der Zinsanstieg eher zweitrangig sein, meint Chefvolkswirt Carsten Mumm von Donner und Reuschel.
24: In meinen Augen gibt es zurzeit ganz andere Faktoren, die die Wirtschaft ausbremsen. Das ist vor allem natürlich die große Unsicherheit, die mit den geopolitischen Konflikten einhergeht. Da werden Investitionen und Konsum ohnehin deutlich zurückgehalten. Und dann haben wir insgesamt natürlich auch die Herausforderungen, die der Standort Deutschland hat. Ich denke, dass da ein kleiner Zinsschritt oder auch 2 kleine Zinsschritte von Seiten der EZB gar keinen großen Unterschied machen jetzt auf der Wachstumsseite.
12: Für Verbraucherinnen und Verbraucher zeichnen sich die Auswirkungen der anstehenden Zinsentscheidung schon seit einigen Wochen ab. Sparer freuen sich, denn es wird attraktiver, Geld ohne großes Risiko anzulegen. Der Zinssatz, den Banken für Festgelder mit kurzen Laufzeiten anbieten, liegt bei rund 3,5% oder mehr. Auf der anderen Seite sind aber auch die Zinsen für Ratenkredite deutlich gestiegen. Im Durchschnitt liegen sie bei rund 7%. Und auch die ohnehin schon hohen Bauzinsen ziehen weiter an. Der durchschnittliche Zinssatz mit 10-jähriger Bindung schwankt um 4%.
20: Klaus-Rainer Jackisch aus dem ARD-Börsenstudio in Frankfurt. Die Europäische Zentralbank denkt über eine Erhöhung der Leitzinsen nach. Nass und nützlich, das steht heute als Überschrift über unserer Deutschland-Reportage. Die kommt aus Brandenburg und beschäftigt sich mit dem Zustand der Moore im Land. Die Bundesregierung will ausgetrocknete Moore wieder vernässen und will dort Land- und Forstwirtschaft ermöglichen. Der Moorschutz, unsere Deutschland-Reportage Stadt, Land, Mensch, die gibt es gleich. Jetzt gibt es erstmal wichtige Themen dieses Tages in der kurzen Zusammenfassung.
14: Nach einer Rede von Kanzler Merz im Bundestag hat die AfD-Politikerin Weidel den Regierungschef hart attackiert und ihm zugleich eine Zusammenarbeit mit den Rechtspopulisten empfohlen. Merz' Regierungserklärung nannte Weidel den Abgesang eines Gescheiterten. Weidel zufolge besteht eine Blockade der Politik. Merz könne diese Blockade lösen, indem er die Koalition mit der SPD beende und sich konstruktive Mehrheiten suche, sagte Weidel. Merz hatte in seiner Regierungserklärung tiefgreifende Reformen angekündigt, welche Schwarz-Rot gemeinsam umsetzen werde. Nach weitreichenden US-Angriffen auf den Iran haben die Revolutionsgarden erneut Militärbasen der USA ins Visier genommen. Wie Jordanien meldet, hat die Luftwaffe dort 20 iranische Raketen abgeschossen. Sie seien auf einen Flughafen gerichtet gewesen, den auch US-Streitkräfte nutzen. In Bahrain wurde durch Drohnentrümmer ein Kind verletzt und Häuser beschädigt. Kuwait hat nach einer zwischenzeitlichen Sperre wegen iranischer Angriffe seinen Luftraum wieder geöffnet. In Mexiko startet heute die Fußball-Weltmeisterschaft. Das Eröffnungsspiel im Aztekenstadion bestreiten ab 21 Uhr Co-Gastgeber Mexiko und Südafrika. Das DFB-Team steigt erst am Sonntagabend in das Turnier ein mit dem ersten Match gegen Curaçao. Insgesamt treten 48 Nationen an, so viele wie noch bei keiner Weltmeisterschaft zuvor. Gespielt wird das Turnier in den USA, Kanada und Mexiko. Das Wetter in Norddeutschland, neben Sonne, heute auch wolkig mit einzelnen Schauern und Gewittern, Tageshöchstwerte 16 bis 18 Grad. Das war der kurze Überblick. Weiter geht's mit Andreas Sperling.
20: Und damit ist es 10.47 Uhr.
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20: Millionen Tonnen Kohlendioxid werden im Jahr in Deutschland durch trockengelegte Moore freigesetzt. Viele Flächen davon befinden sich in Niedersachsen, aber auch im Nordosten Deutschlands, in Mecklenburg-Vorpommern und in Brandenburg. Die Bundesregierung will diese Entwicklung stoppen, will Moore wieder vernässen und dort Land- und Forstwirtschaft ermöglichen. Bundesumweltminister Schneider von der SPD hat im April ein entsprechendes Programm vorgestellt, ausgestattet auch mit Geld mit rund 1,75 Milliarden Euro. Wie funktioniert der Moorschutz jetzt schon am Beispiel Brandenburg? Was sagen Landwirte zu den neuen Plänen der Regierung? Thorsten Südow ist den Fragen nachgegangen. Er war im Moorgebiet unterwegs.
15: Dunkelgrüne Wiesen und Viehweiden, aber auch Getreidefelder, soweit das Auge reicht. Durchbrochen nur von Heckenstreifen und Baumalleen. In der Luft kreisen Bussarde und Milane. Hier, 60 Kilometer westlich von Berlin, mittendrin im havelländischen Luch, das vor etwa 300 Jahren teilweise entwässert wurde, lebt und arbeitet Landwirt Andreas Bangert. Es ist der schwarze Moorboden, auf dem Bangert einen großen Teil seiner Landwirtschaft betreibt.
16: Ich habe mir für diese Moorflächen über die Jahre das für mich passende Bewirtschaftungsmodell überlegt. Das ist einfach Mutterkuhhaltung und Rindermast in ganzjähriger Weidehaltung. Die passt halt sehr gut auf diese Grünlandstandorte mit absolutem Grünland, also mit Flächen, die nicht anders als Grünland nutzbar sind. Und die ganzjährige Weidehaltung ist sehr tiergerecht und auf der anderen Seite auch sehr wirtschaftlich.
15: Landwirt Andreas Bangert, Typ mittelbraune, lockige Haare, Nickelbrille, immer ein Lächeln im Gesicht, stammt aus Baden-Württemberg. Seinen Landwirtschaftsbetrieb im brandenburgischen Paulinenaue hat er 1993 gegründet. Seit 2021 beteiligt er sich am Projekt Moorschonende Stauhaltung, das von der Brandenburger Landesregierung gefördert wird. Das bedeutet ein verstärktes Wirtschaften auf nassen Niedermoor-Wiesenflächen.
16: Ich gehe davon aus, dass der Klimawandel, dass der menschengemacht ist und dass deswegen der Klimawandel auch durch den Menschen beeinflusst bzw. abgebremst werden kann.
15: 7% der jährlichen Kohlendioxidemissionen in Deutschland würden aus entwässerten Mooren freigesetzt, argumentiert Bangert.
16: Und die effektivste Möglichkeit, diese CO2-Emissionen aus diesen entwässerten Mooren zu reduzieren, ist die Wiedervernässung. Und ich versuche jetzt hier auf dem Standort, versuche ich praktisch zwischen der Wiedervernässung und der Bewirtschaftung eine Vereinbarkeit zu erzielen.
15: Und wir stehen hier ganz in der Nähe von einem ganz speziellen Stauwerk, das wichtig ist für diese große Weidefläche, die Sie hier haben, die mit Weidenbäumen bestanden ist, aber auch mit Gräsern. Was hat es damit auf sich? Gehen wir mal ran, was passiert da eigentlich? Sieht aus wie 1,50 mal 1,50 Breite aus Zement. Und was ist denn in diesem Schacht drin?
16: Also in dem Schacht sind Eichenbohlen, die über die Spindel angehoben oder abgesenkt werden können. Und über dieses Anheben und Absenken kann man praktisch den Wasserstand im Graben regulieren.
15: Welches ist der beste Wasserstand aus Sicht des Landwirtes Andreas Bankert?
16: Also aus Sicht des Moorschützers ist der höchstmöglich erreichbare Wasserstand der beste. Also für die Moorflächen wäre ein Wasserstand, der sich ziemlich genau auf Geländehöhe bewegt, wäre eigentlich oder ganz, ganz leicht überstaut, wäre ideal. Und das ist praktisch immer das Ziel, dass man diesen Wasserstand einstellen kann und auch über einen möglichst langen Zeitraum erhalten kann.
15: Ich gehe einige Schritte mit Landwirt Andreas Bangert durch seine vernässte Moorwiese. Ein Stückchen Klimaschutz quasi zum Anfassen. Weil der Wasserstand knapp unter der Grasnarbe verhindert, dass sich der in Jahrhunderten entstandene Torf weiter zersetzt und klimaschädliches Kohlendioxid austreten kann. In Brandenburg ist auf nur etwa 10.000 Hektar Moor der Wasserstand derart ausreichend. Dabei könnten Moorböden zusätzlich Wasser in der oft trockenen Region Brandenburg halten.
16: Der Moorboden, der ist wie ein Schwamm. Der hat wirklich, also wenn der funktioniert, dann hat er ein sehr hohes Wasserhaltevermögen. Und wenn man da drauf tritt, dann tritt da wirklich viel Wasser aus. Also der kann unheimlich viel Wasser speichern.
15: Ich fahre 50 Kilometer weiter Richtung Westen, nach Gülpe. Das kleine Dorf mit der Backsteinkirche, umgeben von Wiesen, Feldern und Kanälen, liegt nur einige hundert Meter entfernt von der Havel. Auch hier, soweit das Auge reicht, Niedermoorgebiet und Lebensraum vieler Vogelarten.
1: Feldlerchen auf jeden Fall. Die Grauammer ist eine ganz typische Art. Braunkehlchen sind wir hier in der Gegend eines der Top 5 Gebiete in Brandenburg.
15: Schildert Clemens Herche von der Naturwacht Westhaveland, der in der Wiesenlandschaft mit dem Fernglas nach Kiebitzen Ausschau hält. Er spricht sich mit Landwirten ab, ab wann und wo Niedermoorwiesen im Juni gemäht werden.
1: Das ist enorm wichtig, dass wir hier mit den Landwirten, die in der Fläche wirtschaften, gut zusammenarbeiten, weil wir alle diese Landschaft in irgendeiner Art und Weise nutzen. Der Landwirt verdient damit Geld. Wir versuchen, die Natur zu schützen. Wir müssen gucken, dass wir zusammen einfach arbeiten und miteinander einen guten Weg finden.
15: Während Clemens Herche das sagt, lächelt wenige Schritte entfernt ein kräftiger Mann, Enrico Vogt. Er leitet seit 10 Jahren die Agrargenossenschaft Gülpe. Hier werden Gras, Heu und Rindfleisch auf hunderten Hektar Wiesen, beispielsweise in der großen Grabenniederung, produziert. Etwa bis Mitte Juni steht in dem Niedermoorgebiet Wasser in den Wiesen, dann startet schrittweise die Wiesenmaht. Mit einem nagelneuen Häcksler, der auf Gummiketten über den Moorboden rollt.
17: Genau, der ist extra dafür ausgerüstet, dass er sehr, sehr wenig Bodendruck hat. Und an diesem Häcksler fahren wir dann ein Direktschneidwerk. Also es wird direkt gemäht und gleich gehäckselt. Da hat das Ministerium des Landes Brandenburg, das nennt sich Moor Investiv, hat hier mit unterstützt und es gab 80% Förderung für den Häcksler.
15: Genossenschaftsvorstandschef Enrico Vogt aus dem brandenburgischen Gülpe steht dem im April vorgestellten Moorförderprogramm aufgeschlossen gegenüber. Allerdings beim Fördern sollten die nicht vergessen werden, die sich schon seit Jahren bemühen, Moore als Kohlendioxid- und Wasserspeicher zu erhalten.
18: Ich bin ja jetzt so seit 10 Jahren geschäftsführender Vorstand hier und seit 10 Jahren versuche ich eben begreiflich zu machen, dass auch wir, die schon vernässt sind und entsprechend mit den Regeln arbeiten, dass auch wir entsprechend eine Entschädigung brauchen. Und das sollen sich angucken, das Gebiet. Und ich habe schon viele Moorschützer oder viele Leute, die damit betraut sind, hergeholt und habe denen gezeigt, guck doch, wir machen das schon.
15: Zurück nach Paulinenaue zu Landwirt Bangert. Etwas mehr als 30.000 Euro im Jahr bekommt Landwirt Bangert vom Land Brandenburg dafür, dass er auf etwa 150 Hektar moorschonende Stau Haltung betreibt. Mal reicht der Wasserstand bis 10 cm unter der Grasnarbe, auf anderen Flächen sind es 30 cm. Mit Holzbalken und grauen Folien dichten Andreas Bangert und seine 3 Mitarbeiter die Enden der 4 Meter breiten Wassergräben ab, die einige Wiesen eingrenzen. Alles mit dem Ziel, nur wenig Wasser versickern zu lassen.
16: Das heißt praktisch, die Gräben werden nicht gekrautet und nicht geräumt, um praktisch den Wasserabfluss zu verzögern. Dann habe ich hier Stauanlagen, um auch das Wasser zurückzuhalten. Und damit sind eigentlich meine Möglichkeiten schon weitestgehend erschöpft. Also um praktisch einen besseren Wasserrückhalt noch zu erreichen, da müsste die ganze Sache wesentlich großflächiger angelegt werden.
15: Wesentlich großflächiger den Moorschutz anlegen, das ist das Ziel eines Förderprogramms zur Wiedervernässung von Moorböden, das Bundesumweltminister Carsten Schneider von der SPD im April vorgestellt hat. Das Ziel, 90.000 Hektar trockengelegte Moorböden sollen bis zum Jahr 2030 wiedervernässt werden. Es gehe nicht um Flächenstilllegungen, sondern darum, freiwillig in Moorregionen auf nasse Landwirtschaft umzuschwenken und die Moore als Kohlendioxidspeicher sowie als natürliche Kühlanlagen zu erhalten, so Minister Schneider. Der Paulinenauer Moorbauer Andreas Bangert hat mal reingeschaut in die Förderrichtlinien des neuen Programms. Im Prinzip gut, aber
16: wir haben in Deutschland 1,8 Millionen Hektar entwässertes Moorland. Wir müssten eigentlich, wenn wir bis 2045 die Moore komplett vernässen wollten, dann müssten wir eigentlich in den nächsten 20 Jahren jedes Jahr 90.000 Hektar vernässen. Dieses Programm umfasst aber 90.000 Hektar mit dem Ziel bis 2030. Also ist vielleicht ein Anfang, aber im Grunde genommen viel zu wenig.
20: So sagt es dieser Brandenburger Landwirt. 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
20: Abschiebezentren in Usbekistan, in Ruanda oder Uganda. Die soll es ja bald geben. Für die Geflüchteten, deren Asylantrag abgelehnt wurde und die vorerst nicht in ihr Heimatland zurückgeschickt werden können. Bundesinnenminister Dobrindt verhandelt jedenfalls mit den genannten Ländern. Insgesamt sei das neue EU-Recht unmenschlich und brutal, sagen Kritiker. Und intern bemüht man sich um eine harmonischere Wortwahl.
0: Ah, oh, ist das kompliziert.
4: Wie, bist du schon beim Feierabend zu Doku?
0: Also Doku wäre schön, eher zu Dobrindt. Ich muss dem Chef eine Rede überarbeiten, da geht's um die neue Rückführungsverordnung.
4: Dann lass doch mal sehen, was hast du denn da?
0: Na, hier.
4: Da steht doch schon alles. Abschiebung von abgelehnten Migranten, längere und schärfere Abschiebehaft in Drittstaaten.
0: Na eben, Abschiebehaft, das muss raus.
4: Wie, ich dachte genau das haben die gerade beschlossen, dass sie härter vorgehen wollen.
0: Härter vorgehen ja, aber in der Sprache weicher werden.
4: Ach, verstehe, du meinst Abschieben heißt jetzt Rückführen.
0: Ja genau, aber vor allem Abschiebehaft heißt jetzt Unterbringung in Return Hubs.
4: Return Hubs, das klingt ja fast wie Wellness, wie ein Yoga-Retreat.
0: Ja, beim Yoga-Retreat bleibst du keine 24 Monate.
4: 24 Monate?
0: Ah, in manchen Fällen sogar noch 6 Monate länger.
4: Oh, das klingt schon hart. Nur weil hier dein Asylantrag abgelehnt wird, sitzt du dann in Ruanda im Gefängnis, obwohl du ganz woanders herkommst.
0: Schon, aber wenigstens bist du nicht allein.
4: Wie meinst du?
0: Du kannst deine ganze Familie mitbringen.
4: Stimmt, die wollen ja sogar Eltern mit Kindern abschieben.
0: So sieht's aus.
4: So ein Return-Hub ist dann quasi der Abschiebeknast für die ganze Familie.
0: Klingt fies, aber ist eh noch die Frage, ob das alles vor den Gerichten standhält. Die Engländer und die Italiener sind ja mit ihren Rückführungen in Drittstaaten auch gescheitert.
4: Genau, warten wir mal ab. Hauptsache, die Leute merken, dass wir uns kümmern bei dem Thema.
0: Genau.
4: So nehmen wir der AfD den Wind aus den Segeln.
0: Ob das funktioniert?

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1: Um 11 Uhr mit Benjamin Kirsch. Bundeskanzler Merz hat die Notwendigkeit für dringende Reformen des Arbeitsmarktes, der Rente und des Sozialstaats betont. Jeden Tag gingen Arbeitsplätze in der Industrie verloren. Unternehmen gäben angesichts hoher Kosten und Bürokratielasten auf, sagte Merz in einer Regierungserklärung im Bundestag. Das müsse sich jetzt ändern. Aus Berlin Ulrike Römer.
2: Seine Diagnose? Viele schließen allzu oft die Augen vor den Defiziten im Land, dem Unfrieden in der Welt, der Alterung der Gesellschaft. Merz vermaß den Weg, den die Regierung seiner Ansicht nach bereits zurückgelegt hat. Verteidigungsfähigkeit verbessert, Gesundheitsreform auf dem Weg, erste Änderungen am Rentensystem erledigt. Und über allem irgendwie Zeitdruck. Deshalb sei jeder aufgerufen, an grundsätzlichen Erneuerungen mitzuarbeiten. Es geht laut Kanzler um nichts weniger als Freiheit, Wohlstand, Gerechtigkeit, soziale Sicherheit und Frieden im Land.
1: Die Opposition im Bundestag hat die Rede von Merz scharf kritisiert. Grünen-Fraktionschefin Hasselmann sagte, die Bilanz der schwarz-roten Koalition bestehe aus Streit, Misstrauen und der Suche nach dem kleinsten gemeinsamen Nenner. Die Fraktionsvorsitzende der AfD, Weidel, sagte, die Rede des Kanzlers sei der Abgesang eines Gescheiterten gewesen. Linken-Fraktionschef Pellmann warf der Bundesregierung vor, mit ihren Reformvorhaben die Axt an den Sozialstaat anzulegen. Der Bundestag berät heute in erster Lesung über das neue Gebäudemodernisierungsgesetz, das sich unter anderem Namen mit dem Thema Heizen befasst. Die Neuregelung sieht vor, dass auch künftig neue Öl- und Gasheizungen eingebaut werden dürfen. Allerdings müssen nach und nach mehr klimafreundliche Stoffe beigemischt werden. Ein weiteres Thema im Bundestag sind schärfere Haftungsregeln für Unfälle mit E-Scootern. Geschädigte sollen es künftig leichter haben, Schadenersatz zu erhalten. Im Nahostkonflikt haben die USA und der Iran ihre Angriffe fortgesetzt. Das US-Militär attackierte in der Nacht zunächst erneut Ziele im Iran. Teheran reagierte mit dem Beschuss von Einrichtungen der Vereinigten Staaten in mehreren Ländern in der Golfregion. Aus Istanbul Benjamin Weber.
3: Mit ballistischen Raketen hat die iranische Revolutionsgarde eigenen Angaben zufolge einen US-Stützpunkt in Jordanien angegriffen. Iran hat außerdem US-Einrichtungen in den Golfstaaten Kuwait und Bahrain beschossen. Die iranischen Angriffe sind eine Reaktion auf die Angriffe der USA aus der Nacht. Das US-Militär hatte Luftverteidigungsanlagen im ganzen Land beschossen, erklärte das Regionalkommando CENTCOM. Iranische Medien meldeten teils schwere Explosionen an der Straße von Hormuz, aber auch unweit der Hauptstadt Teheran.
1: In Hannover tagen die Gesundheitsministerinnen und Minister der Länder und heute geht es um das Thema Frauengesundheit. Eine Frage ist, wie frauenspezifische Inhalte in der Medizin eine größere Rolle spielen können. Denn Frauen und Männer haben oft unterschiedliche Symptome oder Medikamente wirken anders. Aus Politik, Ärzteschaft, von Verbänden und Krankenkassen gibt es deshalb immer wieder die Forderung, mehr zu diesem Thema zu forschen und mehr Fortbildungen anzubieten. Die Länder in Europa sollen ihre Bevölkerung besser vor Hitze schützen. Das fordert die Weltgesundheitsorganisation WHO in ihrem neuen Leitfaden zum Gesundheits- und Hitzeschutz. Demnach erwärmt sich Europa schneller als jeder andere Kontinent. Allein in den letzten 4 Jahren seien hier mehr als 200.000 Menschen an den Folgen von Hitze gestorben, vor allem Ältere und solche mit Vorerkrankungen. Der neue Leitfaden gibt Ländern und Behörden einen Fahrplan an die Hand. Sie betreffen etwa eine bessere Kommunikation und frühzeitige Warnungen sowie mehr Begrünung in Städten und intakte Flüsse, Wälder und Moore. Im Aztekenstadion von Mexiko-Stadt wird heute die bislang größte Fußball-Weltmeisterschaft der Geschichte eröffnet. Im Auftaktspiel treffen um 21 Uhr WM-Co-Gastgeber Mexiko und Südafrika aufeinander. Die Partie ist das erste von insgesamt 104 Spielen. Erstmals sind bei der Fußball-WM 48 Mannschaften dabei. Weitere Gastgeber sind die USA und Kanada. Die deutsche Nationalmannschaft bestreitet ihr erstes Gruppenspiel am Sonntag um 19 Uhr gegen Curaçao. Das waren die Nachrichten.
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4: Zunächst die Aussichten für heute, diesen Donnerstag. Neben Sonne auch wolkig mit einzelnen Schauern und Gewittern. Am Abend regnet es.

0: Vor allem im westlichen Niedersachsen. Tageshöchsttemperaturen 16 bis 18 Grad. Morgen wird es vielerorts nass und windig mit nur wenig Sonne. Höchste Temperaturen 17 bis 19 Grad. 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A2 Dortmund Richtung Hannover. Zwischen Bad Nenndorf und Wunstorf-Lute 6 Kilometer stockender Verkehr vor einer Baustelle. A7 Hamburg-Hannover zwischen Soltau-Süd und Dorfmark in beiden Richtungen 4 Kilometer Stau. Die A7 Kassel Richtung Hannover ist zwischen Echte und Seesen nach einem LKW-Unfall gesperrt, dadurch staut es sich. Und A28 Oldenburg Richtung Bremen zwischen Huder und Delmenhorst-Deichhorst 3 Kilometer Stau. Wir bringen Sie gut informiert durch diesen Vormittag, 11:05, NDR Info mit Andreas Sperling. Schönen guten Tag. Seit heute früh um 5 ist weltweit der aktuelle Jahresbericht des UN-Flüchtlingshilfswerks UNHCR öffentlich zugänglich. Und Sie ahnen es, er enthält auch diesmal dramatische Zahlen über Menschen, die aus ihrer Heimat fliehen, Menschen, die gewaltsam vertrieben werden, Menschen, die dann auch nicht die Hilfe bekommen, die sie benötigen. Und auch das darf man nicht vergessen, hinter all diesen Zahlen und Statistiken in dem Bericht stehen menschliche Schicksale. Dazu wollte ich mehr wissen und habe mit Andreas Kirchhoff telefoniert. Er ist Sprecher im deutschen Büro des UNHCR in Berlin. Ein Punkt in diesem Bericht, der lässt ja aufhorchen. Die Zahl der Flüchtlinge ist 2025 weltweit zum ersten Mal seit 10 Jahren zurückgegangen. Ist es nun leichtfertig oder voreilig, daraus schon einen positiven Trend abzuleiten?
1: Ja, das muss man in der Tat auf zweierlei Faktoren hinzufügen. Einmal auf die Verbesserung in einigen Ländern, zum Beispiel Syrien. Aber es gab leider auch sehr viele zwangsweise Rückführungen und Rückführungen unter Druck. Zum Beispiel eine große Situation ist Afghanistan aus den Nachbarländern. Und das ist nicht unbedingt dann von Dauer und von Stabilität und von Wahrung der Menschenrechte geprägt. Insofern ist das problematisch.
0: Aber können wir uns darauf einigen und vielleicht von einem Hoffnungsschimmer sprechen? Geht das?
1: Es gibt sicher in einigen Ländern Hoffnungsschimmer. Es gab zum Beispiel einen kleineren Maßstab Rückkehr in einige Staaten Afrikas, die Burundi, Zentralafrikanische Republik, die positiv war. Es gab Rückkehr von Binnenvertriebenen, ein Hoffnungsschimmer. Aber die Zahlen sind insgesamt noch sehr hoch. Vor 10 Jahren waren sie fast die Hälfte der heutigen Zahlen.
0: Und wenn wir von diesen Zahlen sprechen, bei Flucht und Vertreibung, um welche Größenordnung geht es da?
1: Naja, es sind weiterhin fast 120 Millionen Menschen auf der Flucht. Also man muss sich vorstellen, einer von 70 Menschen auf diesem Planeten, das sind unglaubliche Zahlen. Etwa 40 Millionen sind über Grenzen geflohen, also Flüchtlinge. Fast 70 Millionen sind in ihrem eigenen Land vertrieben. Und was auch wichtig ist, dieser Bericht geht bis Ende 2025. Seitdem gab es ja noch andere dramatische Entwicklungen. Zum Beispiel im Libanon sind jetzt etwa 1 Million Menschen in ihrem eigenen Land, in diesem kleinen Land vertrieben.
0: Sie sprechen in dem Bericht von einer, Zitat, lang anhaltenden Vertreibungssituation für viele Menschen. Was genau verstehen Sie darunter?
1: Also ungefähr 70% der Flüchtlinge sind seit mehr als 5 Jahren im Exil und sind häufig unter schwierigen Bedingungen im Exil. Und es geht darum, Lösungen zu finden. Also dass Menschen nicht nur mehr wegen humanitärer Hilfe überleben können, sondern dass sie in staatliche Strukturen eingebunden werden, dass sie arbeiten können, dass sie Zugang zum Beispiel zum staatlichen Schulsystem haben. Das ist nicht überall der Fall. Und da sehen wir eine Chance, das gemeinsam mit den großen Aufnahmestaaten, vor allem im globalen Süden, voranzutreiben, mit Unterstützung von Gebern. Dann wäre auch die Abhängigkeit von humanitärer Hilfe geringer.
0: Der UN-Hochkommissar für Flüchtlinge, Saleh, hat jetzt in einem Interview ja ein klares Ziel ausgegeben. Ihm geht es darum, im nächsten Jahrzehnt die Zahl der Menschen, die seit vielen Jahren vertrieben sind, auf humanitäre Hilfe angewiesen sind, diese Zahl zu halbieren. Das klingt nun sehr ambitioniert und auch unter den gegenwärtigen Bedingungen ja auch nicht sehr realistisch, oder?
1: Das ist in der Tat ein ambitioniertes Ziel, aber man muss sich in dieser schwierigen Situation ambitionierte Ziele stecken. Und es kann gehen, wenn man versucht, Flüchtlinge lokal einzubinden, wie ich gerade sagte, wenn man aber auch politisch an einigen Konflikten arbeitet und Wiederaufbau fördert. In Syrien zum Beispiel sind jetzt noch 9 von 10 Menschen unterhalb der Armutsgrenze, über die Hälfte der Bevölkerung bedarf humanitärer Hilfe. Wenn man da die Situation, die grundlegende Situation verbessert, dann kann man große Flüchtlingskrisen viel besser und viel schneller lösen.
0: Aber wie schwierig ist es denn mittlerweile, Menschen auf der Flucht zu versorgen, wenn wir gleichzeitig hören, dass Gelder des Welternährungsprogramms zum Beispiel immer wieder drastisch gekürzt werden und auch Staaten wie Deutschland oder die USA immer weniger Geld für humanitäre Hilfe bereitstellen?
1: Ja, das ist wichtig, dass Sie das ansprechen. Das ist nicht in dem Bericht erhalten, denn natürlich braucht man dafür die Mittel. Und seit 2025 sind die rapide zurückgegangen. Und die USA, sprachen Sie gerade an, andere große Staaten, auch Deutschland, hat sein Budget für humanitäre Hilfe halbiert seit 2025. Und das spüren alle humanitären Organisationen, auch UNHCR. Wir haben bisher etwa ein knappes Drittel der benötigten Mittel für dieses Jahr erhalten, um das Nötigste tun zu können.
0: Wir haben jetzt sehr viel über Flucht gesprochen und Vertreibung gesprochen. Ein Stichwort ist vorhin bei Ihnen auch kurz angeklungen, nämlich die Rückkehr. Denn auch die Zahl der Menschen, die in ihre Heimat zurückkehren, steigt ja. Wie bewerten Sie diese Entwicklung?
1: Ja, das ist kontextabhängig. Die größte Rückkehrbewegung nach Afghanistan fand überwiegend aus den Nachbarländern statt, Iran und Pakistan. Und da muss man sagen, das war Druck und in vielen, vielen Fällen unfreiwillige Rückkehr in eine katastrophale Situation im Land. Und das kann auch nicht immer nachhaltig sein. Das heißt, Menschen werden sich erneut auf den Weg machen, wenn sie nicht die Möglichkeit haben, da zu überleben, wo sie sind. Dann ähnlich problematisch Rückkehr in Teile des Sudan, aus dem ja weiterhin Menschen fliehen, aber in einige etwas ruhigere Landesteile hat es auch Rückkehr gegeben, aber auch das ist äußerst problematisch. Und dann nach Syrien aus den Nachbarländern auch eine gemischte Situation mit einem Hoffnungsschimmer. Aber auch aus Syrien mussten wir feststellen, dass auch im vergangenen Jahr noch Menschen geflohen sind wegen Gewalt in einigen Landesteilen.
0: Das sagt Andreas Kirchhoff, Sprecher im deutschen Büro des UNHCR, des UN-Flüchtlingshilfswerks in Berlin.
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0: Heute ist es soweit, 21 Uhr, Anpfiff in Mexiko-Stadt zum WM-Eröffnungsspiel zwischen Mexiko und Südafrika. Die deutsche Mannschaft ist bereits in den USA, in Winston-Salem im Bundesstaat North Carolina. Und das erste Spiel für Deutschland dann am Sonntagabend gegen Curaçao. Es geht also los und trotzdem bleibt sie. Die Diskussion über das Für und Wider dieser aufgepumpten Weltmeisterschaft mit ihren mehr als 100 Partien und 48 Teilnehmerländern. Andrea Bragg-Pena, Britta Kunft und Milad Kupay haben mit Fans aus Norddeutschland gesprochen.
3: Sechs Jahre lang haben sie dafür gespart. Die alten Herren des Niedorfer TSV in Hamburg sind mit ihren Koffern unterwegs nach Mexiko. Die Vorfreude ist groß. Eintrittskarten haben sie aber keine. Die Hamburger Fans sind bei der Ticketlotterie leer ausgegangen.
4: Wir haben uns ab Oktober beworben und haben versucht, über die Losung, also Auslosung, Tickets zu bekommen und haben mit 16 Leuten getrennt am Rechner gesessen und uns überall eingeschrieben.
5: Wir sind Fußballfans, wir lieben diesen Sport und wir möchten gerne dieses Spiel, einfach ein Spiel auch gerne sehen.
3: Jetzt werden sie einfach so in Mexiko mitfiebern, aber eben vor der Leinwand. Florian Jordan betreut einen der Fanclubs der Nationalmannschaft in Hamburg. Er ist mit 21 weiteren Fans zur WM nach Mexiko geflogen. Auch bei ihm kribbelt es schon.
6: Ja, die Vorfreude ist riesig. Also eine WM in den USA, Mexiko, Kanada ist natürlich genial. Ist schon das, was man immer so richtig Lust drauf hatte. Aber ein bisschen Risiko denkt man natürlich auch mit den Preisen vor Ort, wie das alles wird. Die FIFA hat da schon ja so ein bisschen schlechte Stimmung gemacht, sag ich mal. Aber grundsätzlich ist die Vorfreude schon sehr, sehr groß.
3: Die Tickets schon in der Handy-App, die Reise für ihre Gruppe, Flüge, Hotels, alles ist gebucht. Bei aller Vorfreude bleibt dennoch ein beklemmendes Gefühl.
6: Wir reisen dann das erste Mal in Houston ein, ist dann Texas. Da hört man auch immer, die sind auch besonders streng quasi bei der Einreise. Da fragt man sich schon, wie lange wird das dauern? Was werden die für Fragen stellen? Das ist schon ein Thema in der Gruppe.
3: Fußballfan Lars Dose hingegen bleibt diesmal zu Hause. Auch wenn Fußball sein Leben ist und er mit seinen Freunden kaum ein Turnier in den letzten Jahren verpasst hat. Er hätte sogar ein Ticket für das Deutschlandspiel gegen Ecuador in New York. Aber in diesem Jahr zeigt er der WM die rote Karte. Schweren Herzens.
7: Also ich würde nicht mit einem guten Gefühl hinfahren. Ich habe für mich irgendwann mal gesagt, ich mag keine Länder, wo am Flughafen Menschen mit einer Kalaschnikow rumlaufen, ohne dass das komisch auffällt. Und ich habe den Eindruck, dass wir in den USA mit diesen ICE-Agenten und so weiter immer mehr in so eine Richtung kommen, dass man das nicht so richtig kontrollieren kann.
3: Bauchschmerzen hätte er vor allem bei der Anreise. Seine Befürchtung? Beamte, die Handys auf Trump-kritische Beiträge überprüfen und Social-Media-Kanäle scannen könnten.
7: Ich habe in meinem Feed schon sehr viele Sachen, die jetzt nicht pro-Trump sind. So. Und da hatte ich dann auch keine Lust drauf, vorher irgendwie meinen Social-Media-Feed zu löschen oder daraufhin umzuarbeiten oder all das, wo ich ganz klar sage, es ist meine Privatangelegenheit und das möchte ich nicht da einfach mich in so eine Situation bringen.
3: Die meisten Fans aus Norddeutschland werden sowieso von hier aus mitfiebern. In Hamburg aber nicht auf dem großen Heiligen Geistfeld, dafür aber in den umliegenden Kneipen. Gastwirt Andreas Lübcke will für jedes deutsche Tor 100 Euro spenden, für einen guten Zweck und damit ein Zeichen setzen.
8: Gerade in Zeiten, wo Spaltung und Populismus irgendwie an den Tag kommt und immer mehr wird, finde ich, muss es Orte geben, an denen man einfach sein kann, wo man zusammenkommen kann, um im Zweifel in diesem Fall einfach nur nett Fußball zu gucken und seiner Nation irgendwie zuzujubeln.
9: Viva Mexiko!
3: Auf viele deutsche Tore hoffen auch die alten Herren vom Niendorfer TSV. Sie aber sind auf großer Fußballreise. Für sie heißt es von heute an Viva Mexico.
0: Und da knüpfen wir gleich dran an. Der Sport, den gibt's gleich in der kommenden Viertelstunde. Auch da natürlich das Top-Thema, der Auftakt zur Fußball-Weltmeisterschaft. Wir haben dann auch ein Gespräch mit unserer Korrespondentin im deutschen WM-Quartier. Und jetzt erstmal wie immer gegen Viertel nach in rund 90 Sekunden alles, was heute wichtig ist.
10: Bundeskanzler Merz hat im Bundestag erneut für Reformbereitschaft geworben. Zum Treffen der Koalitionsspitzen mit den Sozialpartnern am Abend sagte Merz, das lange Gespräch habe in sehr konstruktiver Atmosphäre stattgefunden. Merz kündigte weitere Treffen an und sagte, es gelte zuzuhören und dann zu entscheiden. Und daran arbeite die Bundesregierung. Merz verwies zudem auf den hohen Zeitdruck. Aktuell gingen Arbeitsplätze verloren, Unternehmen gäben auf und das dürfe so nicht weitergehen. Weil der Tankrabatt für Benzin und Diesel bald endet, denkt die Bundesregierung über weitere Entlastungen nach. Arbeitsministerin Baas sagte dazu, wenn es zu großen Belastungen kommt, werde man sicherlich über erneute Hilfen reden. Der Spritpreis war wegen des Iran-Kriegs stark gestiegen. Die Bundesregierung hat deshalb die Steuer auf Kraftstoff bis Ende Juni um 17 Cent pro Liter gesenkt. Die Menschen in Europa besser vor Hitze schützen, das fordert die Weltgesundheitsorganisation WHO. Wie der europäische Regionaldirektor der Weltgesundheitsorganisation Kluge sagt, sind seit 2021 in Europa 200.000 Menschen an Folgen extremer Hitze gestorben. Kluge stellt heute gemeinsam mit Bundesumweltminister Schneider Maßnahmen zum besseren Hitzeschutz vor. Anlass ist der bundesweite Hitzeaktionstag. Minister Schneider sagte, Schutz vor Hitze bieten städtische Bäume und Parks, ebenso wie intakte Flüsse und Wälder. Das Wetter in Norddeutschland. Neben Sonne heute auch wolkig mit einzelnen Schauern und Gewittern. Tageshöchstwerte 16 bis 18 Grad. Das war der kurze Überblick. Weiter geht's mit Andreas Sperling.
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0: Der WM-Countdown läuft. Es sind nicht mal mehr 10 Stunden noch bis zum Start des Eröffnungsspiels. Co-Gastgeber Mexiko trifft dann auf Südafrika. Las Bente.
11: Ja, im legendären Aztekenstadion in Mexiko-Stadt steigt das erste von insgesamt dann 104 WM-Spielen, die uns dann ja in den kommenden 39 Tagen ja bevorstehen. Die größte Weltmeisterschaft mit 48 Teams. Vieles ist neu beim Eröffnungsspiel. Da setzen die Veranstalter aber auf viel Erfahrung, weiß unser Reporter in Mexiko, Holger Dahl.
12: Nach 1970 und 1986 wird nun zum dritten Mal im Aztekenstadion ein WM-Eröffnungsspiel stattfinden. Sportlich ist Gastgeber Mexiko gegen Südafrika klarer Favorit. Vor dem Spiel ist eine spektakuläre Eröffnungsfeier angekündigt. Shakira wird den WM-Song präsentieren, Tenor Andrea Bocelli wird auftreten, dazu jede Menge lateinamerikanische Superstars. Zum Problem könnte in Mexico City das Wetter werden. Es gibt immer wieder starken Regen und Gewittergefahr. Außerdem wird befürchtet, dass Demonstrationen die Abläufe behindern. Anpfiff des Eröffnungsspiels ist um 13 Uhr Ortszeit, 21 Uhr deutscher Zeit.
11: Ja, die deutsche Mannschaft, die steigt ja dann erst am Sonntag in die WM ein mit dem ersten Gruppenspiel gegen Außenseiter Curaçao. Für uns vor Ort im Quartier des DFB-Teams in Winston-Salem ist mir jetzt unsere Reporterin Ann-Kathrin Rose live zugeschaltet. Ja, wie verfolgen die deutschen Nationalspieler denn nachher dieses Eröffnungsspiel? Weiß man das?
13: Das wissen wir, das haben sie uns gestern erzählt. Das haben Assan Ouedraogo und David Raum, die beiden Leipziger, die beiden übrigens sehr gut gelaunten Leipziger, die hatten gestern die Pressekonferenz im DFB-Quartier und die hatten extrem gute Laune und haben das auch erzählt, wie ganz, ganz viele andere Sachen. Also es gibt zwei große Leinwände im Quartier des deutschen Teams, eine am Pool, eine drin mit einer sehr, sehr großen Couch, wo offensichtlich der gesamte Kader drauf passt. Das hat mich sehr beeindruckt. Und da werden sie heute Abend zusammen schauen, werden sich dieses Eröffnungsspiel anschauen. Und David Raum, der hat auch gesagt, er ist auch froh, dass es jetzt wirklich losgeht. Und Ouedraogo, der hat verraten, wenn er jetzt zu Hause wäre und sehr viel Zeit hätte, würde er alle 104 Spiele schauen. So fängt er erstmal an mit dem Eröffnungsspiel, weil an dem ein oder anderen Tag wird er ja selber beschäftigt sein.
11: Ja, wenn alles gut läuft für ihn, dann wird er manchmal sogar auf dem Platz stehen bei dem einen oder anderen Spiel. Ja, vielleicht hilft es dem DFB-Kader dann ja auch heute Abend mal zu sehen, was für neue Regelungen denn dann seit dieser WM herrschen. Ja, auf was sollten wir denn heute Abend bei diesem Eröffnungsspiel vorbereitet sein?
13: Ja, ich glaube, alle Regeln kann man sich tatsächlich noch nicht merken. Das ist relativ komplex. Ich glaube, die erste, die wichtig ist, die sich alle notieren können, auch für Snackpausen, ist die 22. Minute. Denn da gibt's in jeder Halbzeit eine festgesetzte 3-minütige Trinkpause. Und das ist für alle, die vielleicht noch was anderes zu tun haben oder die noch mal kurz ums Eck wollen oder sich Getränke oder Snacks holen wollen, auf jeden Fall ein wichtiger Zeitpunkt in der Partie. Und dann gibt's mehr Befugnisse, nennen wir es mal so, für den Video Assistant Referee. Also der schaut jetzt auch nochmal darauf, ob die Eckbälle so richtig sind, also ob wirklich das richtige Team den Eckball zugesprochen bekommt. Außerdem, und das finde ich nicht ganz unspannend, das kennen wir auch aus der Bundesliga, wenn sich Spieler so die Hand vor den Mund halten oder das Trikot über den Mund ziehen, um was zu sagen. Da soll jetzt sehr, sehr genauer drauf geschaut werden. Auch da kann es eine Strafe geben. Hintergrund ist natürlich, dass da niemand beleidigt werden soll. Darauf wird zu schauen sein. Und die dritte spannende Neuerung ist so ein bisschen das Thema Zeitspiel. Es gibt eine 5-Sekunden-Regel, eine 10-Sekunden-Regel, um es runterzubrechen. Es soll nicht gebummelt werden bei der Ein- und Auswechslungen und auch, wenn es Abschläge gibt oder Freistöße. Und das ist zusammengefasst alles, was, glaube ich, heute die Fans wissen können.
11: Okay, ich habe mir als Zuschauer schon mal notiert, die 22. Minute in der ersten Halbzeit, die 67. in der zweiten Halbzeit, da hat man dann 3 Minuten Zeit, um ja mal zum Kühlschrank zu gehen oder zur Toilette. Sehr gut, jetzt schaue ich aber mal auf die Uhr im WM-Quartier in North Carolina. Da ist es jetzt, glaube ich, 5.22 Uhr in der Früh. Ich gehe mal stark davon aus, dass jetzt noch Ruhe herrscht auf dem Gelände. Was erwartet das Team denn heute nach dem Aufwachen?
13: Da gehen wir auch von aus. Hier ist es noch dunkel. Ich schaue mal raus. Ja, es dämmert noch nicht mal. Heute für das deutsche Team steht an um 11 Uhr eine Regenerationseinheit. Gestern gab es eine sehr intensive, sehr lange Trainingseinheit, die auch ein bisschen länger gedauert hat als geplant. Pressekonferenz hat sich dann ein bisschen verschoben. Das heißt aber, es war sehr intensiv und dann gibt es einen halben freien Tag fürs Team. Heute hat ja auch Kai Havertz Geburtstag. Vielleicht wird ein klein wenig gefeiert. Als Vergleich nochmal oder als Einordnung. Winston-Salem hier in North Carolina ist eine Kleinstadt. Das heißt, anders als in Chicago, wo das deutsche Team zuletzt war, wird es hier heute vermutlich nicht die große Shoppingrunde geben. Aber vielleicht geht's in die Natur für die Spieler. Es gibt einiges im Angebot und in der Stadt viele Kneipen, viele Bars haben schon so Aufsteller, wo in Übersetzungsdeutsch draufsteht: Herzlich willkommen, deutsches Team. Also vielleicht werden sie da heute willkommen geheißen.
11: Sagt Ann-Kathrin Rose live aus dem DFB-WM-Quartier in North Carolina.
0: Und soweit der Sport in dieser Stunde. Uhr ist es. Seit fast genau 6 Jahren läuft der Strafprozess gegen Israels Ministerpräsident Netanyahu. Genau genommen sind es 3 Verfahren. Dem Regierungschef werden Bestechlichkeit, Betrug, Untreue vorgeworfen. Im Moment befindet sich dieses historische Verfahren in der sogenannten Verteidigungsphase, eine Phase, in der auch Netanyahu selbst im Kreuzverhör aussagen muss. Allerdings verzögern sich die Sitzungen immer wieder wegen Sicherheitsbedenken, auch wegen der aktuellen militärischen Lage, wegen der Konflikte in der Region. Und die Forderung nach einer Begnadigung Netanjahus, die liegt auf Eis. Julius Segador aus unserem Studio in Tel Aviv schildert jetzt, wie es in dem Prozess gerade steht. Und er ist auch der Frage nachgegangen, ob dieser Prozess möglicherweise mit einem politischen Deal zu Ende gehen könnte.
14: Von Montag bis Mittwoch fast jede Woche ein gewohntes Bild. Eine Kolonne mit gepanzerten Fahrzeugen fährt in die Tiefgarage des Gerichtsgebäudes im Zentrum von Tel Aviv. In einem der Fahrzeuge sitzt Israels Regierungschef Benjamin Netanjahu, der Mann, gegen den auf der anderen Seite des Justizgebäudes unmittelbar vor dem Haupteingang lautstark die Menschen protestieren. Schuldig, schuldig, skandieren die Demonstranten, die fast alle ganz in Orange gekleidet sind. Auch Ilana Barziali. Sie ist bei der Demo an den Verhandlungstagen Stammgast.
15: We've been coming here almost once a week.
16: Wir kommen fast jede Woche hierher, um zu zeigen, dass wir mit dem Verfahren unzufrieden sind. Er soll seine Verbrechen gestehen, seine Schuld und Verantwortung.
14: Der Prozess gegen Netanjahu gilt als beispiellos. Zum ersten Mal in der Geschichte des Staates Israel steht ein amtierender Ministerpräsident wegen Straftaten vor Gericht. Betrug, Untreue und Bestechlichkeit sind die Vorwürfe in insgesamt 3 Fällen. Und einer davon, der sogenannte Fall 1000, ist für Strafrechtsprofessorin Noya Riemald ziemlich klar.
16: Ihm wird vorgeworfen, sehr teure Geschenke angenommen zu haben. Zigarren, Champagner und Schmuck für seine Frau. Der Gesamtwert dieser Geschenke liegt bei umgerechnet 160.000 US-Dollar. Dieser Fall gegen ihn, bei dem es um Betrug und Untreue geht, scheint mir als erwiesen.
14: Premier Netanjahu hat sich seit Beginn des Strafprozesses kaum zu dem Verfahren geäußert. Ganz zu Beginn im Jahr 2020 zeigte er sich angesichts des Medienandranges im Gerichtsgebäude kämpferisch.
17: Ich bin heute hier als euer Premierminister mit aufrechtem Rücken und erhobenem Haupt, Medienvertreter. Ich weiß, warum ihr hier seid.
14: Ihr wollt mich im Gerichtssaal filmen, als Teil eures Propagandavorhabens. Aber Bibi macht da nicht mit. Aktuell muss Netanjahu im Kreuzverhör aussagen, doch der Prozess wird immer wieder unterbrochen wegen des Kriegers oder wegen wichtiger Staatsgeschäfte, wie es heißt. Strafrechtsprofessorin Noya Riemald übt massive Kritik.
16: Er macht aus dem Prozess einen Zirkus. Die Richter haben keine Kontrolle mehr über den Prozess. Er bestimmt den Zeitplan. Er entscheidet selbst, wann er erscheint und wann nicht. Es geht ihm darum, das Gericht und das System zu untergraben.
14: Beobachter sind sich einig, dass Netanjahu den Prozess verzögern möchte, soweit es geht. Denn solange kein rechtskräftiges Urteil vorliegt, kann er als Premier legal im Amt bleiben. Bei einer Verurteilung wegen Bestechlichkeit droht ihm dagegen eine Gefängnisstrafe und das automatische Ende seiner politischen Karriere. Und auch die anstehenden Wahlen spielen eine Rolle. Verzögert sich das Urteil bis nach dem Wahltermin, kann Netanjahu erneut als Spitzenkandidat antreten. Im November vergangenen Jahres bat Netanjahu offiziell um eine Begnadigung. Doch das dürfte schwierig werden, meint Juristin Noya Riemald.
15: This is not a pardon request.
16: Es handelt sich hierbei nicht um ein Gnadengesuch, denn nach israelischem Recht muss eine Person verurteilt worden sein, damit ihr Begnadigung gewährt werden kann. Formell gesehen kann Herzog ihm also keine Begnadigung im eigentlichen Sinne gewähren.
15: Under the title pardon.
14: Auch deshalb rechnen Prozessbeobachter mit einem Deal, denn ein Ende des Mammutverfahrens ist nicht absehbar. Doch wie ein solcher Deal aussehen könnte, also eine Abmilderung der Anklagepunkte, ein teilweises Schuldeingeständnis oder gar ein Rückzug aus der Politik, ist völlig unklar.
0: Zwischen Zeugenstand und Begnadigung. Julius Segador über das Verfahren gegen Benjamin Netanjahu in Israel.

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1: Um 11.30 Uhr mit Benjamin Kirsch. Bundeskanzler Merz hat an die Menschen in Deutschland appelliert, die Notwendigkeit von Einschränkungen zu akzeptieren. In einer Regierungserklärung sagte Merz, es gehe darum, die Stärken und Potenziale zu nutzen. Aus der NDR-Nachrichtenredaktion Katrin Schirrwagen.
2: Im Zentrum von Merz' Rede standen die anstehenden Reformen. Und da dränge die Zeit, so Merz. Denn Probleme gäbe es bekanntermaßen reichlich. Jeden Tag gingen Arbeitsplätze in der Industrie verloren. Unternehmen geben angesichts hoher Kosten und Bürokratielasten auf. Das dürfe so nicht weitergehen. Merz sagte wörtlich, wir wollen in dieser Wahlperiode das Fundament unseres Landes so erneuern, dass es wieder für viele Jahre trägt. Dies solle so umgesetzt werden, dass die Lasten gerecht verteilt werden. Und jeder sei aufgerufen, daran mitzuarbeiten. Das große Ziel sei, dass auch zukünftig Freiheit, Wohlstand, Gerechtigkeit, soziale Sicherheit und Frieden in unserem Land herrschen. So Merz.
1: Die Bundesregierung will das sogenannte Heizungsgesetz der Ampelregierung ändern. Der dazu vorgelegte Gesetzentwurf geht heute in den Bundestag. Die Vorgaben für den Klimaschutz sollen mit dem neuen Gesetz deutlich abgeschwächt werden. Aus der NDR-Nachrichtenredaktion Karl Schreiber.
3: Geplant ist, dass neue Öl- und Gasheizungen wieder eingebaut werden dürfen, wenn sie zu mindestens 10% mit klimafreundlichen Brennstoffen wie zum Beispiel Biogas betrieben werden können. In dem Gesetz, das aktuell noch gilt, steht, dass neu eingebaute Heizungen zu 65% mit erneuerbaren Energien betrieben werden müssen. Das soll wegfallen. Das Gesetz wird heute zum ersten Mal im Bundestag diskutiert. Ein weiteres Thema sind verschärfte Regeln bei Unfällen mit E-Scootern. Wenn man durch einen E-Scooter geschädigt wird, soll man sich in Zukunft für Schadenersatz direkt an die Anbieter wenden können.
1: Die USA haben den Iran in der Nacht erneut aus der Luft angegriffen. Das iranische Militär reagierte mit Angriffen auf Ziele in der Golfregion. Einzelheiten von Katharina Willinger in Istanbul.
4: Die USA haben vor allen Dingen, das haben wir in den letzten Tagen und auch Wochen, es gab ja immer wieder Brüche dieser Waffenruhe, immer wieder die Südküste auch wurde angegriffen. Da geht es vor allen Dingen wohl um Stellungen von Radaranlagen, von der Luftverteidigung, von Abwehrsystemen. Es gab aber auch Ziele im Iran, selbst im Landesinneren, nahe der Hauptstadt Teheran. Da ist noch nicht ganz klar, was genau da von den Amerikanern ins Visier genommen wurde. Die Iraner haben daraufhin ihrerseits, wie schon gestern auch, Nachbarstaaten angegriffen. Da geht es diesmal wieder um Bahrain und um Kuwait und Jordanien, kein Nachbarland. Da liegt noch der Irak dazwischen, wurde auch ins Visier genommen. Also das heißt, diese Angriffe, die waren schon relativ heftig heute Nacht.
1: Zum ersten Mal seit einem Jahrzehnt sind weltweit weniger Menschen auf der Flucht. Das zeigen Zahlen des UN-Flüchtlingshilfswerks UNHCR. Ende 2025 waren aber trotzdem noch 118 Millionen Menschen betroffen. Dass es einen Rückgang gibt, liege auch daran, dass viele Menschen gezwungen werden, in ihr Ursprungsland zurückzukehren, sagte Andreas Kirchhoff, Sprecher des deutschen Büros des UNHCR auf NDR Info.
5: Die größte Rückkehrbewegung nach Afghanistan fand überwiegend aus den Nachbarländern statt, Iran und Pakistan. Und da muss man sagen, das war Druck und in vielen, vielen Fällen unfreiwillige Rückkehr in eine katastrophale Situation im Land. Das heißt, Menschen werden sich erneut auf den Weg machen, wenn sie nicht die Möglichkeit haben, da zu überleben. Ähnlich problematisch Rückkehr in Teile des Sudan, aus dem ja weiterhin Menschen fliehen. Und dann nach Syrien auch eine gemischte Situation mit einem Hoffnungsschimmer. Aber auch aus Syrien mussten wir feststellen, dass auch im vergangenen Jahr noch Menschen geflohen sind wegen Gewalt in einigen Landesteilen.
1: Andreas Kirchhoff vom UN-Flüchtlingshilfswerk auf NDR Info. Die Ratsversammlung in Kiel entscheidet heute darüber, ob die Bundeswehr zwei aufgegebene Standorte zurückbekommen soll. Es geht um städtische Grundstücke in Holtenau-Ost und in der Wiek. Wie NDR Schleswig-Holstein berichtet, stehen die meisten Parteien im Kieler Rat den Plänen offen gegenüber, vor allem weil sich die sicherheitspolitische Lage geändert hat. Wenn die Ratsversammlung zustimmt, ist noch nichts entschieden, es darf aber weiter verhandelt werden. Denn wenn die beiden Standorte wieder an die Marine gehen, soll die Stadt Kiel Ersatzflächen bekommen, um dort zum Beispiel Wohnungen zu bauen. Sollte es auch in Deutschland ein Social-Media-Verbot für Kinder und Jugendliche geben? Mit dieser Frage hat sich der Deutsche Ethikrat befasst und spricht sich dagegen aus. Stattdessen empfiehlt er ein sogenanntes risikobasiertes Schutzkonzept, das neben Social Media auch Chatbots und KI-Bildgeneratoren mit einbezieht. Aus Berlin, Nicole Markwald.
6: Grundsätzlich empfiehlt der Rat, digitale Räume dringend jugendfreundlicher zu gestalten. Vorgaben, die Gefahren für Kinder und Jugendliche reduzieren sollen, müssten effektiver umgesetzt werden. Auch Anbieter sollten stärker in die Pflicht genommen werden. Außerdem regt der Ethikrat an, den Jugendmedienschutz-Staatsvertrag zu modernisieren. Eine unabhängige Expertenkommission Kinder- und Jugendschutz in der digitalen Welt erarbeitet zurzeit für das Bundesfamilienministerium einen Bericht. Er soll Ende Juni vorgelegt werden.
1: Das waren die Nachrichten.
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7: Sonne und Wolken gibt's heute, zeitweise Schauer, auch einzelne Gewitter, also von allem etwas dabei an diesem Donnerstag. Temperaturen um 17 Grad. Morgen viele Wolken, wenig Sonne, etwas Regen und einzelne Gewitter bei 17 bis 19 Grad. Dann am Sonnabend wechselhaft, zum Teil länger trocken, 17 bis 20 Grad. Am Sonntag Schauer, einzelne Gewitter, im Südwesten freundlicher bei 16 bis 20 Grad. NDR Info, der Verkehrsservice, Stau oder stockender Verkehr ab 3 Kilometern Länge. A1 Bremen Richtung Osnabrück zwischen Opphusen, Bremen-Mahndorf und Arsten 4 Kilometer Stau. A2 Dortmund Richtung Hannover zwischen Bad Nenndorf und Wunstorf-Lute 6 Kilometer stockend vor einer Baustelle. A7 Hamburg-Hannover zwischen Soltau-Süd und Dorfmark in beiden Richtungen 5 Kilometer Stau. Die A7 Kassel Richtung Hannover ist zwischen Echte und Seesen nach einem Lkw-Unfall gesperrt. Dadurch staut es sich auch dort. Und A28 Oldenburg Richtung Bremen zwischen Hude und Delmenhorst-Deichhorst 3 Kilometer Stau. 11.36 Uhr NDR Info mit Andreas Sperling. Die Justizministerin und Justizminister aus dem Bund und aus den Bundesländern reisen heute nach Hamburg zu ihrer Frühjahrstagung. Die findet diesmal in der Hansestadt statt, weil die Hamburger Senatorin Gallina von den Grünen derzeit den Vorsitz in der Justizministerkonferenz hat. Die Tagesordnung dieser Konferenz, die ist ziemlich lang. 60 Punkte stehen drauf. Cybermobbing zum Beispiel. Es geht auch um Strafen für Politikerbeleidigungen. Und in einem Schwerpunkt geht es um sexuelle Gewalt. Anja Grigoleit aus Hamburg.
8: Zuletzt war das Sexualstrafrecht 2016 reformiert worden. Unter anderem war damals die sogenannte Nein-heißt-Nein-Regelung eingeführt worden. Das heißt, sexuelle Handlungen können grundsätzlich bestraft werden, wenn sie gegen den erkennbaren Willen einer Person vorgenommen werden. Hamburgs Justizsenatorin Anna Gallina sieht hier Handlungsbedarf. Zusammen mit ihrem Kollegen aus Nordrhein-Westfalen, Benjamin Limbach, hat sie eine entsprechende Beschlussvorlage erarbeitet.
9: Jetzt wollen wir umschwenken auf nur Ja heißt Ja, damit eben auch Fälle abgedeckt sind, in denen die Opfer in eine Schockstarre fallen und ihren entgegenstehenden Willen gar nicht äußern können beispielsweise. Das ist uns zentral wichtig.
8: Bundesjustizministerin Stefanie Hubig hat im Vorfeld bereits signalisiert, dass auch sie sich eine nur Ja heißt Ja-Regelung vorstellen kann. In einer zweiten Beschlussvorlage aus Hamburg geht es um die Verjährungsfristen bei Vergewaltigungen.
9: Wir müssen natürlich auch Frauen, die erst spät erfahren, weil sie beispielsweise unter Drogen gesetzt wurden, in die Lage versetzen, dann auch entsprechend diese Straftat nicht nur anzuzeigen, sondern auch die Strafverfolgungsbehörden diese tatsächlich verfolgen können. Das ist also unser weiteres Anliegen, das wir an dieser Stelle nachbessern.
8: Darüber hinaus geht es auch um die Strafbarkeit bei Nichtanzeigen von geplanten Sexualstraftaten.
9: Genau, das gibt es schon in 138 StGB, eine ganze Reihe von Dingen und Konstellationen, in denen das so ist. Beispielsweise, wenn Sie Kenntnis von einer geplanten räuberischen Erpressung haben, dann müssen Sie das anzeigen. Und dann kennen wir inzwischen leider auch in Deutschland dieses Phänomen, dass sich in der Regel Männer in großen Foren zusammenschließen, wo Vorhaben, eine entsprechende Vergewaltigung zu begehen, breit besprochen werden. Und aus unserer Sicht ist es dringend notwendig, dafür zu sorgen, dass man in solchen Fällen, wenn man das mitbekommt, auch anzeigepflichtig wird.
8: Hamburgs Justizsenatorin hofft, dass nach den 2 Tagen Frühjahrskonferenz einige der Beschlussvorlagen schnell weiter bearbeitet werden.
9: Die Verjährungsfrist muss dieses Jahr angepackt werden. Also weil je länger sozusagen das Problem andauert, umso mehr werden Opferrechte an dieser Stelle verletzt. Und ich bin aber auch guter Dinge, dass das Bundesjustizministerium sich dieser Problematik schnell annehmen wird.
8: Am Rande der Justizministerkonferenz wird es auch zu Protestaktionen kommen. Heute Vormittag hat der Bundesverband der Berufsbetreuer zur Kundgebung aufgerufen. Morgen dann soll eine Petition mit 120.000 Unterschriften übergeben werden, worin die Abschaffung der Gefängnisstrafen fürs Fahren ohne Ticket gefordert werden.
7: Anja Grigoleit zum Start der Justizministerkonferenz heute in Hamburg.
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17: Und das Team von Streitkräfte und Strategien ist übrigens bald live zu Gast in Wismar. Kai Küstner und Stefan Niemann sprechen dort mit Moritz Brake, Experte für maritime Sicherheit. Und es geht um die Situation im Ostseeraum. Seien Sie mit dabei, wenn Sie möchten, kommenden Montag, 15. Juni ab 18 Uhr in der Stadtbibliothek in Wismar. Dort sind auch die Tickets erhältlich online über stadtbibliothek.wismar.de.
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17: Die Fußball-Weltmeisterschaft in diesem Jahr, die ist weit mehr als nur ein Sportereignis. Für zahlreiche Unternehmen und ganze Branchen ist sie ein milliardenschweres Geschäft. Getragen von Fernsehrechten, Sponsorenverträgen und Ticketverkaufen. Einen klaren Gewinn gibt's dabei bereits und ein Gewinner auch, wer das ist und vor allem wer drauf zahlt. Dazu hören wir jetzt mehr von Anne-Kathrin Beck aus der ARD-Finanzredaktion.
18: In den kommenden 5 Wochen werden laut FIFA weltweit rund 6 Milliarden Menschen die Fußball-WM vor ihren Bildschirmen verfolgen. Weitere 6 Millionen Fans werden in den Stadien erwartet. Die mediale Aufmerksamkeit ist groß und entsprechend groß sind auch die wirtschaftlichen Erwartungen einzelner Firmen. Neben Hotels, Restaurants, Fluggesellschaften und Sportartikelherstellern dürfte vor allem die FIFA profitieren. Der Internationale Fußball-Dachverband ist für die Planung und Durchführung der WM zuständig. Auf den Dachverband warten Milliardenumsätze, sagt Florian Pfeffel, Professor für Sportmanagement an der Arcades-Hochschule Bad Homburg.
19: Die FIFA ist der wirtschaftliche Gewinner des Turniers. Es wird aktuell mit ca. 13 Milliarden US-Dollar Umsatz für die FIFA gerechnet, was angesichts der 7 bis 8 Milliarden US-Dollar aus 2022, Katar, durchaus eine signifikante Steigerung ist.
18: Die Erweiterung auf 48 Mannschaften und dadurch deutlich mehr Spiele bringen in diesem Jahr noch mehr Umsätze als sonst, etwa durch mehr Ticketverkäufe, wobei diese nur einen kleinen Teil ausmachen, so Pfeffel.
19: Wenn wir uns dazu die Einnahmeverteilung rund um die letzte WM, also die Jahre 2019 bis 2022 anschauen, stellen wir fest, dass gut 50% der Einnahmen aus Medienrechten resultiert. Etwa knapp 30% aus Sponsoring, dann kommen noch mal 10% aus Ticketing und Hospitality dazu.
18: Der Rest kommt aus sonstigen Erlösen. Internationale Fernsehsender und Streaming-Plattformen kaufen bei der FIFA TV-Rechte, damit sie die WM übertragen können. Diese wiederum versprechen sich davon neue Abonnenten und steigende Werbeeinnahmen. Wie erfolgreich das WM-Geschäft für die Anbieter letztendlich aber wirklich ist, sei vorher lange unklar.
19: Und ob diese Wette aufgeht, kann natürlich je nach Land und Rechtepaket auch vom sportlichen Erfolg der eigenen Mannschaft abhängen. Je weiter die Mannschaft kommt, je größer ist tendenziell die Begeisterung im Land, je länger hält sie sich und je mehr werden Zuschauer daran interessiert sein, die Spiele zu verfolgen und deshalb gegebenenfalls weitere Abonnements abzuschließen.
18: Doch die wirtschaftlichen Effekte der Weltmeisterschaft sind ungleich verteilt. Während die FIFA und andere internationale Konzerne hohe Gewinne erzielen, bleiben viele Kosten bei den Gastgeberländern und Kommunen hängen. Investitionen in Stadien, Infrastruktur, Sicherheit und Verkehr werden häufig mit öffentlichen Geldern finanziert. Und häufig übersteigen die Ausgaben dabei die späteren Einnahmen. Kritiker sprechen deshalb seit Jahren von einem ungerechten Geschäft für Steuerzahler. Hinzu kommt, die oft angekündigten Booster für die Wirtschaft relativieren sich bei genauerem Hinsehen. Laut Schätzungen der FIFA und der Welthandelsorganisation könnte das 5-wöchige Turnier rund 17 Milliarden US-Dollar zur Wirtschaftsleistung der USA beitragen. Gemessen an der Größe der amerikanischen Volkswirtschaft sei das allerdings marginal, sagt Christoph Breuer, Professor für Sportmanagement an der Deutschen Sporthochschule Köln.
20: Selbst wenn es die 17 Milliarden werden, dürften diese am Ende kaum messbar sein. Denn das Bruttoinlandsprodukt der USA ist riesig, beträgt 30 Billionen US-Dollar. Und da sind 17 Milliarden kaum zu spüren.
18: Der gesamtwirtschaftliche Nutzen dürfte für die austragenden Länder überschaubar bleiben. Damit ähnelt das Turnier dem Sport selbst. Es gibt nur einen großen Gewinner, aber viele Verlierer.
17: Soweit Anne-Kathrin Beck über das große Geschäft mit der Fußball-WM. Und wir bleiben auch beim Thema Fußball-WM. Denn eins darf auch bei jeder Weltmeisterschaft nicht fehlen, nämlich der passende Song dazu.

0: Das hier ist zum Beispiel aus dem Jahr 1994 bei der WM in den USA, der letzten WM in den Vereinigten Staaten. Far Away in America von den Village People. Und wir blicken gleich in ein paar Minuten nochmal ausführlicher zurück auf die WM-Hits der Vergangenheit und ihre Botschaft. Jetzt wie immer gegen Viertel vor gibt es aber erstmal wichtige Themen dieses Tages in der kurzen Zusammenfassung.
1: Nach einer Rede von Kanzler Merz im Bundestag hat die AfD-Politikerin Weidel den Regierungschef hart attackiert und ihm zugleich eine Zusammenarbeit mit den Rechtspopulisten empfohlen. Merz' Regierungserklärung nannte Weidel den Abgesang eines Gescheiterten. Weidel zufolge besteht eine Blockade der Politik. Merz könne diese Blockade lösen, indem er die Koalition mit der SPD beende und sich konstruktive Mehrheiten suche, sagte Weidel. Merz hatte in seiner Regierungserklärung tiefgreifende Reformen angekündigt, welche Schwarz-Rot gemeinsam umsetzen werden. Nach weitreichenden US-Angriffen auf den Iran haben die Revolutionsgarden erneut Militärbasen der USA ins Visier genommen. Wie Jordanien meldet, hat die Luftwaffe dort 20 iranische Raketen abgeschossen. Sie seien auf einen Flughafen gerichtet gewesen, den auch US-Streitkräfte nutzen. In Bahrain wurde durch Drohnentrümmer ein Kind verletzt und Häuser beschädigt. Kuwait hat nach einer zwischenzeitlichen Sperre wegen iranischer Angriffe seinen Luftraum wieder geöffnet. In Mexiko startet heute die Fußball-Weltmeisterschaft. Das Eröffnungsspiel im Aztekenstadion bestreiten ab 21 Uhr Co-Gastgeber Mexiko und Südafrika. Das DFB-Team steigt erst am Sonntagabend in das Turnier ein mit dem ersten Match gegen Curaçao. Insgesamt treten 48 Nationen an, so viele wie noch bei keiner Weltmeisterschaft zuvor. Gespielt wird das Turnier in den USA, Kanada und Mexiko. Das Wetter in Norddeutschland, neben Sonne heute auch wolkig mit einzelnen Schauern und Gewittern, Tageshöchstwerte 16 bis 18 Grad. Das war der kurze Überblick. Weiter mit Andreas Sperling.
0: Wie schwer sich die Bundesregierung mit Reformen, überhaupt mit Veränderungen tut, das zeigt sich im Moment wieder. Konkret liegt nur das Sparpaket für die gesetzlichen Krankenkassen bereits im Bundestag. Kliniken, Ärzteverbände, die Pharmaindustrie, viele machen mobil dagegen. Hausärzte sperren Plätze im Wartezimmer. Die Pharmaunternehmen drohen, angekündigte Investitionen zu streichen und in Kliniken wird gestreikt. Druck kommt auch aus den Bundesländern. Unter welchem Lobbydruck stehen die Abgeordneten in Berlin im Bundestag? Und welche Forderungen bringen sie aus ihren Wahlkreisen mit nach Berlin? Birte Sönnigsen aus unserem Hauptstadtstudio ist diesen Fragen nachgegangen.
2: Es vergeht kaum ein Tag ohne Proteste gegen die Reformpläne der Regierung. Arztpraxen bleiben teilweise geschlossen, auch an Kliniken wird gestreikt. Jelle Kemmer ist Krankenpflegerin am Klinikum in Stuttgart und sie macht sich Sorgen.
3: Dass dieses Gesundheitssystem zusammenbricht, so wie es ist, und wir die Versorgung nicht mehr gewährleisten und die Arbeitslast einfach so krass wird, dass man im Burnout landet.
2: Der Verband der Hausärztinnen und Hausärzte hat zehntausende Plakate verschickt. Patienten werden in den Praxen dazu aufgerufen, sich direkt an ihre Bundestagsabgeordneten zu wenden, um sich über die Reform zu beschweren. Die Vorsitzende des Verbandes, Nicola Bullinger-Göpfert, sieht die Hausarztpraxen durch das GKV-Sparpaket
4: mit der größten Bedrohung der letzten zwei Jahrzehnte konfrontiert. Und das ist, wenn Sie so wollen, nun der letzte Sargnagel im Sarg der Niederlassung.
2: Die Wortwahl, die die Abgeordneten zu hören bekommen, ist häufig drastisch. Auch der SPD-Abgeordnete Matthias Miewes hat so viele Rückmeldungen bekommen wie zu kaum einem anderen Gesetz in den letzten Jahren.
5: Es werden auf jeden Fall Szenarien in den Raum gestellt, die sagen, wenn wir A tun, dann passiert etwas ganz Schlimmes.
2: Zum Beispiel die Pharmaindustrie übt Druck auf die Bundesregierung aus. Konzerne drohen etwa damit, dass neue Medikamente hier nicht mehr zur Verfügung stehen könnten, sollte das Gesetz kommen. Unternehmen wie Eli Lilly und Böhringer haben angekündigt, geplante Investitionen zurückzuschrauben. Der SPD-Abgeordnete Miewes sagt, er schätze es, wenn sich etwa Unternehmen mit Kritik und Argumenten an ihn wenden.
5: Was aus meiner Sicht nicht hilfreich ist, ist erpresserische Maßnahmen auf den Tisch zu legen.
2: Der Wahlkreis der CSU-Abgeordneten Emmy Zöllner liegt in Oberfranken. Aus ihrer Sicht ist es wichtig zu hören, was die Menschen dort bewegt.
6: Weil wir dann natürlich nochmal gesondert auf die unterschiedlichen Strukturen, zum Beispiel die Unterschiede zwischen Stadt und Land schauen können.
2: Bürgermeister, Landräte, Aufsichtsräte aus verschiedenen Bereichen haben sich bei ihr gemeldet. Ein Thema, wie sehr das Gesetz die Kommunen finanziell unter Druck setzt. Aus Sicht von Zöllner sind noch einige Änderungen am Gesetz nötig, damit mehr Menschen das Gefühl bekommen, es ist eine gerechte Reform. Darum zu ringen, trotz Druck von allen Seiten, das ist der Job von Abgeordneten, findet Zöllner.
6: Wir leben ja Demokratie, indem wir miteinander Dinge ausverhandeln und solche Prozesse auch gestalten, um dann eben zu wägen und abzuwägen. Macht es Sinn? Kann ich das zumuten? Oder habe ich dann eine Überlastung in einem gewissen Bereich?
2: Und wie geht der SPD-Abgeordnete Matthias Miewes mit dem Druck von allen Seiten um?
5: Ich bleibe bei meiner Linie. Erstens, alle müssen mitmachen beim Sparen. Und zweitens klopfen wir natürlich ab, um zu schauen, wo gibt es besondere Härten, um die möglichst noch abzumildern.
2: Finanziellen Spielraum gibt es beim Gesetz allerdings nicht mehr. Wer eine Gruppe entlasten will, muss eine andere Gruppe oder den Bundeshaushalt stärker belasten. Vor der Sommerpause sollen die Abgeordneten über das Gesetz abstimmen. Mindestens bis dahin werden sie von Protesten begleitet werden.
0: Soweit Birte Sönnigsen aus Berlin über Abgeordnete unter Druck.
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0: Fußballfans kennen das. Wenn sich das Stadion aufheizt, wenn die Emotionen hochkochen, dann hat das gemeinsame Singen eine ganz besondere Funktion. Das hebt die Stimmung, es gleicht aber auch Spannungen aus. Dabei spielen auch die jeweiligen Fußballhymnen eine entscheidende Rolle. Welcher Song aktuell die Fußballweltmeisterschaft bestimmt und was der mit schon dagewesenen WM-Hits gemein hat, das hat sich Vanessa Wohlrath angesehen.
8: Fußball und Popmusik sind einfach unzertrennlich. Mittlerweile braucht es nicht einmal mehr das legendäre Gitarrenriff von Seven Nation Army, um den Song des Duos White Stripes anzustimmen. Hier reicht ein und alle wissen Bescheid. Die Songkriterien fürs Mitgrölen erfüllt Seven Nation Army 1A. Wichtig ist eine prägnante Melodie, die gut nachgesungen werden kann. Womit wir beim Refrain erfolgreicher Fußballlieder wären. Ob Ricky Martins La Copa de la Vida von 1998 oder We Are One, Olé Olá von Pitbull zusammen mit Jennifer Lopez von der WM 2014. Simpel und verständlich müssen sie sein. Dann kann auch jeder und jede mitsingen. Egal, ob es sich dabei um einen englischen, einen deutschen, spanischen oder mehrsprachigen Text handelt. Shakira hat dieses Credo verinnerlicht. Der kolumbianische Popstar begleitet die Fußballweltmeisterschaften schon seit vielen Jahren musikalisch. 2010 steuerte sie mit Waka Waka, This Time for Africa, die offizielle WM-Hymne bei und landete damit in vielen Ländern ganz vorne in den Popcharts. Mit Die Die bringt sich Shakira nun wieder ins Spiel. Es ist der offizielle Song der diesjährigen Weltmeisterschaft in den USA, Kanada und Mexiko, den sie bei der Eröffnungsfeier erstmals live vor Publikum singen wird, an der Seite des nigerianischen Musikers Burna Boy. Im Gegensatz zu den eingängigen Refrains sind die Strophen von Fußballhits oftmals etwas deeper. Die Gemeinschaft steht klar im Vordergrund. Es geht um den Mut, jetzt aktiv zu werden. Es geht ums Durchhalten und Wiederaufstehen nach Rückschlägen. Es geht um Freundschaft über alle Grenzen hinweg. Und natürlich ums Feiern. 20 Jahre ist es her, dass Herbert Grönemeyer seinen Teil zum deutschen Sommermärchen beigetragen hat. Zeit, dass sich was dreht, ist der Hit der Fußball-WM von 2006. Er steckt voller Aufbruchsstimmung und einer durchaus positiven Message. Nämlich Chancen zu erkennen und jetzt gemeinsam anzupacken. Der ganzen Gewalt und dem Hass da draußen zum Trotz. Eine Botschaft, die auch heute noch sitzt. Und brisanter ist denn je.
0: Vanessa. Vanessa Wohlrath über WM-Hits und ihre Botschaft.
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0: Auch da geht's um Fußball und die Weltmeisterschaft. Die heute beginnende Fußball-Weltmeisterschaft und die brisanten politischen Hintergründe beschäftigen die internationale Presse. La Repubblica aus Italien schreibt:
9: Willkommen. Von wegen. Auf den Mond zu fliegen ist einfacher vielleicht. Willkommen bei der verrücktesten Weltmeisterschaft der Welt, die so aufgebläht ist, dass sie Mühe hat, ihre Türen zu öffnen. Die reichste, die teuerste, die am weitest reichende, die grenzenloseste, die umstrittenste, aber vor allem die am wenigsten friedliche. USA, Kanada, Mexiko. Eine Großfamilie. Alle für einen und einer für drei. Zum ersten Mal in der Geschichte empfängt ein Gastgeberland ein Land, mit dem es im Krieg steht, sowie andere Länder, die es zu Feinden erklärt hat, und kommt zudem mit seinen Partnern nicht gut zurecht. Geben wir es zu. Zu bombardieren und dann die Türen der eigenen Stadien zu öffnen, sorgt für einige Verlegenheit. Um General Karl von Clausewitz zu paraphrasieren, Sport ist die Fortsetzung des Krieges mit anderen Mitteln.
0: Die dänische Tageszeitung Politiken blickt auf den Umgang mit dem Teilnehmer Iran.
9: Trumps Regierung hat zahlreichen Mitgliedern der iranischen Nationalmannschaft die Einreise verweigert und dabei angebliche Verbindungen zu den iranischen Revolutionsgarden angeführt. Alle Gruppenspiele des Iran finden in US-Stadien statt. Die USA haben jedoch festgelegt, dass die iranische Mannschaft, anders als die anderen Teams der Gruppe, am selben Tag wie die Spiele ein- und am Abend wieder ausreisen muss. Das Ticketkontingent des Iran für die Gruppenphase wurde nur wenige Tage vor dem Spiel storniert, obwohl, laut FIFA-Regeln, alle qualifizierten Länder Anspruch auf 8% der Tickets für jedes ihrer Spiele haben. Das gilt offenbar nicht für den Iran. Und es trägt definitiv nicht zur Verbesserung der Welt bei, wenn die FIFA zulässt, dass die USA alle Grundsätze der Gleichberechtigung der teilnehmenden Länder ignorieren und sich Trumps Willen beugen.
0: Die mexikanische Zeitung Record kommentiert:
9: An keinem der Austragungsorte ist vor WM-Beginn eine allgemeine Euphorie zu spüren. Proteste in Mexiko, Razzien gegen Migranten in den Vereinigten Staaten und Schießereien in Kanada prägen die Zeit vor dem Start des FIFA-Turniers. In diesem Zusammenhang sind vor allem die hohen Ticketpreise auf heftige Kritik gestoßen, doch FIFA-Präsident Gianni Infantino blieb bei seiner Haltung, die Preise zu rechtfertigen.
0: Und die niederländische Zeitung Trouw schreibt:
9: Das sogenannte Land of the Free ist ganz sicher nicht frei, sobald man aus Afrika oder dem Nahen Osten kommt. Eine Frage drängt sich auf. Lassen sich die Teilnehmer und Fans von einem unberechenbaren Präsidenten als Geisel nehmen oder machen sie diese Veranstaltung zu ihrer eigenen, wie es sein sollte? Diese Weltmeisterschaft gehört weder Trump noch der Einwanderungsbehörde ICE, nicht einmal FIFA-Chef Gianni Infantino. Der Fußball wird von zu vielen Menschen geliebt, als dass man ihn ihnen wegnehmen könnte.
0: Das waren Auszüge aus Kommentaren der internationalen Presse, zusammengestellt von Emily Seidel.
10: Wenn schon die Regierung sich, sagen wir mal, bekämpft, ja.
11: Ja, es ist halt so. Das Volk, das starbt und die Großen leben. Große Sprüche und nichts dahinter.
12: Mitreden, live vor Ort.
13: Generell ist ja auch irgendwie gerade die Stimmung ein bisschen komisch, auch weil jetzt auch wieder die Wehrpflicht in Diskussion ist und alles.
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0: zu akzeptieren. Jeden Tag gingen Arbeitsplätze verloren, Unternehmen gäben angesichts hoher Kosten und Bürokratielasten auf. Und das müsse sich ändern, so Merz. Deshalb dränge bei den anstehenden Reformen die Zeit. Zum Treffen der Koalitionsspitzen mit den Sozialpartnern am Abend sagte Merz, dass das Gespräch in guter, konstruktiver Atmosphäre stattgefunden habe. Während Bundeskanzler Merz im Bundestag für Reformen warb und eigene Erfolge in den Bereichen Verteidigung, Gesundheit und Rente bewarb, gab es Kritik aus der Opposition. Britta Hasselmann, Fraktionsvorsitzende der Grünen, sagte, Merz habe es verpasst, die Menschen wirklich mitzunehmen.
1: Nach der Ankündigung zum Herbst der Reformen haben wir alle den Winter der Enttäuschung erlebt. Und im Frühling, da haben sie sich vor allen Dingen mit sich selbst beschäftigt und sich selbst bemitleidet. Ihre Bilanz ist Streit, ist Misstrauen. Ein Jahr mühseliges Suchen nach dem kleinsten gemeinsamen Nenner, auch in der Koalition. Ich frage mich, warum appellieren Sie an die Bürgerinnen und Bürger? Prüfen Sie sich. Prüfen Sie sich doch mal. Wo bleibt denn Ihre Selbstreflexion? Und tun Sie doch etwas dafür, die Leute wirklich mitnehmen zu wollen.
0: Britta Hasselmann, Fraktionsvorsitzende Bündnis 90 Die Grünen. Der Bundestag berät heute in erster Lesung über das neue Gebäudemodernisierungsgesetz, das sich unter anderem mit dem Thema Heizen befasst. Die Neuregelung sieht vor, dass auch künftig neue Öl- und Gasheizungen eingebaut werden dürfen. Allerdings müssen nach und nach mehr klimafreundliche Stoffe beigemischt werden. Ein weiteres Thema im Bundestag sind schärfere Haftungsregeln für Unfälle mit E-Scootern. Geschädigte sollen es künftig leichter haben, Schadenersatz zu erhalten. Der Iran hat zahlreiche Ziele in der Golfregion attackiert. Er reagierte damit auf neue Angriffe der USA. Aus Kairo, Anna Usius.
2: Die iranischen Angriffe mit Drohnen und Raketen zielten unter anderem auf den US-Militärstützpunkt Al-Azraq in Jordanien. Das jordanische Militär meldete, 20 Raketen seien abgefangen worden. Trümmerteile stürzten herab, hätten aber keine Schäden angerichtet. In Bahrain wurde ein 11-jähriges Mädchen bei einem iranischen Luftangriff leicht verletzt. Zudem seien Autos und Häuser durch herabfallende Trümmer beschädigt worden, meldete das Innenministerium. Auch Kuwait geriet erneut unter Beschuss und sperrte vorübergehend seinen Luftraum. Mittlerweile sei der Flugbetrieb aber zur Normalität zurückgekehrt, hieß es.
0: In Hannover tagen die Gesundheitsministerin und Minister der Länder. Und heute geht es um das Thema Frauengesundheit. Eine Frage ist, wie frauenspezifische Inhalte in der Medizin eine größere Rolle spielen können. Denn Frauen und Männer haben oft unterschiedliche Symptome oder Medikamente wirken anders. Aus Politik, Ärzteschaft, von Verbänden und Krankenkassen gibt es deshalb immer wieder die Forderung, mehr zu diesem Thema zu forschen und mehr Fortbildungen anzubieten. In Mexiko-Stadt startet heute die bislang größte Fußball-WM der Geschichte. Das Eröffnungsspiel zwischen Co-Gastgeber Mexiko und Südafrika ist das erste von insgesamt 104 Turnierspielen. Silke Heine aus dem ARD-WM-Team beschreibt, was am ersten Turniertag passiert.
3: Los geht's zunächst mit einer sicher spektakulären Eröffnungsshow und vielen internationalen Stars, wie beispielsweise Shakira. Ab 21 Uhr unserer Zeit rollt dann erstmals der Ball. Mexiko hofft im Spiel gegen Südafrika auf einen erfolgreichen und ruhigen Start in die WM. Es sind ja im Umfeld Lehrerproteste angekündigt und da wird ein großes Polizeiaufgebot erwartet. Gegner Südafrika ist erstmals seit der Heim-WM 2010 wieder dabei. Das Eröffnungsspiel bestritt Südafrika damals ebenfalls gegen Mexiko. Am Ende gab es ein 1:1.
0: Auf der A7 hat es in Südniedersachsen einen Unfall mit mehreren Lkw gegeben. Richtung Hannover sind zwischen Echte und Seesen mehrere Sattelzüge zusammengestoßen. Einer der Laster hatte Getränkekisten geladen. Auf den Fahrbahnen haben sich Limonadenflaschen verteilt. Die A7 ist im Moment Richtung Norden gesperrt. Die Bergungsarbeiten dürften mehrere Stunden dauern. Wann eventuell eine Spur Richtung Hannover wieder freigegeben werden kann, ist noch unklar. Das waren die Nachrichten.
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5: Das Wetter heute in Norddeutschland an diesem Donnerstag. Sonne und Wolken im Wechsel, zeitweise Schauer, auch einzelne Gewitter sind dabei. Und die Temperaturen schwanken so um die 17 Grad. In der kommenden Nacht gebietsweise Regen, Tiefstwerte 12 bis 8 Grad. Morgen dann viele Wolken, wenig Sonne, etwas Regen und einzelne Gewitter bei 17 bis 19 Grad. 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Stau oder stockender Verkehr ab 3 Kilometern Länge. A1 Bremen-Osnabrück zwischen Obhusen, Bremen-Mahndorf und Brinkum in beiden Richtungen 5 Kilometer Stau. A2 Dortmund Richtung Hannover zwischen Bad Nenndorf und Wunstorf-Lute 5 Kilometer stockend vor der Baustelle. Die A7 Kassel Richtung Hannover.

0: Hannover ist zwischen Echte und Seesen nach einem Lkw-Unfall gesperrt. Dadurch staut es sich. A7 Hannover Richtung Hamburg, zwischen Dorfmark und Soltau Süd 4 Kilometer stockender Verkehr. Und A28 Oldenburg Richtung Bremen zwischen Hude und Delmenhorst-Deichhorst 3 Kilometer Stau. Gleich 12:06 Uhr. 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Guten Tag. Es klingt erstmal nach einer guten Nachricht. Erstmals seit mehr als 10 Jahren ist die Zahl der Flüchtlinge weltweit gesunken. Das UN-Flüchtlingshilfswerk UNHCR meldet für das vergangene Jahr aber immer noch eine extrem hohe Zahl. 41,6 Millionen Menschen, die vor Gewalt und Konflikten aus ihrer Heimat geflohen sind. 3% weniger als im Jahr davor. Und diese Zahlen, dieser Rückgang ist auch differenziert zu betrachten. UN-Flüchtlingshochkommissar Saleh sagte dazu im Interview mit der ARD:
1: It's a modest decline, but nevertheless is welcome news.
2: Der Rückgang sei bescheiden, sagt UN-Flüchtlingshochkommissar Bahram Saleh. Doch es seien willkommene Nachrichten. Die Zahl der weltweit gewaltsam vertriebenen Menschen ist 2025 erstmals seit 10 Jahren zurückgegangen, um etwa 4% auf fast 118 Millionen Menschen. Denn im vergangenen Jahr sind laut dem neuen UNHCR-Bericht so viele Vertriebene wie lange nicht in ihre Herkunftsorte oder Länder zurückgekehrt. Nämlich mehr als 10 Millionen Binnenvertriebene und fast 4,4 Millionen ins Ausland geflüchtete Menschen. Besonders viele Rückkehrer gab es in Syrien, Afghanistan und dem Sudan. Allerdings oft nicht freiwillig, betont der UN-Flüchtlingskommissar. Das gelte besonders für Afghanistan-Rückkehrer.
1: In the case of Afghanistan, many refugees were essentially pushed back to go back to Afghanistan from both Iran and Pakistan.
2: Viele Flüchtlinge seien aus dem Iran und Pakistan erneut gewaltsam vertrieben worden, zurück nach Afghanistan. Als große Herausforderung sieht der Bericht des UN-Flüchtlingshilfswerks die Langzeitvertreibung. 70% der Flüchtlinge weltweit leben demnach seit mindestens 5 Jahren im Exil, die meisten in armen Nachbarstaaten ihrer Herkunftsländer, angewiesen auf humanitäre Hilfe.
1: These people are often dependent on humanitarian assistance.
2: Ich halte es für eine Verletzung der menschlichen Würde, wenn Menschen so festsitzen und auf humanitäre Hilfe angewiesen sind.
1: Stuck like this and dependent on humanitarian aid.
2: Sagt Bahram Saleh. Der kurdisch-irakische UN-Hochkommissar für Flüchtlinge weiß, wovon er spricht.
1: I was a refugee myself and
2: Ich war selbst ein Flüchtling, sagt er. Flüchtlinge auf Zahlen in einer Statistik zu reduzieren, ist entmenschlichend. Jede Zahl bedeutet ein Leben, ein Zuhause, eine Gemeinschaft. Ich habe als Flüchtling vom internationalen Schutzsystem profitiert und bekam Chancen auf Integration, Bildung und so weiter.
1: I was a beneficiary of the protection system, but also I was given opportunity for inclusion, for education and so on.
2: Doch gerade an solchen zukunftsorientierten Lösungen fehlt es aktuell. Laut dem Bericht fanden vergangenes Jahr nur noch knapp 82.000 besonders schutzbedürftige Flüchtlinge, weniger als halb so viele wie 2024, über das sogenannte Resettlement-Programm des UNHCR Plätze in Aufnahmeländern. Auch Deutschland hat das Resettlement-Programm ausgesetzt. Der Chef des UN-Flüchtlingshilfswerks hat nun ein, wie er sagt, ehrgeiziges Ziel.
1: In UNHCR, we have just adopted.
2: Wir wollen die Zahl der Langzeitvertriebenen, die auf Hilfe angewiesen sind, bis 2035 halbieren. Ich weiß, dass das ehrgeizig ist. Ich weiß, dass es die Mittel und Ressourcen des UNHCR übersteigt. Aber ich fordere die internationale Gemeinschaft auf, mitzumachen. Das Ziel sei erreichbar, so Saleh, durch Zugang zu Bildung und Arbeit für Flüchtlinge, aber auch humanitäre Visa und Rückkehrhilfen.
1: Of course, peace is fundamental to this.
2: Natürlich sei Frieden die Grundlage, sagt der Flüchtlingshochkommissar. Und
1: Displacement is not a problem to be managed. Displacement is a problem to be resolved.
2: Vertreibung ist kein Problem, das es zu verwalten gilt. Vertreibung ist ein Problem, das gelöst werden muss.
0: Ambitionierte Ziele des UN-Flüchtlingshilfswerks UNHCR. Katrin Hondel war das über den Weltflüchtlingsbericht für das Jahr 2025.
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0: Vom 1. Juli an will die Lufthansa ihre Flüge zwischen Bremen und Frankfurt einstellen. Dagegen regt sich viel Protest, nicht nur aus der Bremer Politik, sondern auch aus der Wirtschaft in der gesamten Region. Die Industrie- und Handelskammern Bremen, Bremerhaven und Oldenburg sowie weitere Verbände haben jetzt einen Brief an den Vorstand der Airline geschrieben. Thomas Stahlberg.
3: 370 Unternehmen haben den Brief an Lufthansa-Chef Spohr unterschrieben. Oldenburgs IHK-Präsident Müller sagt, die Linie zu erhalten wäre ein wichtiges Signal für die Wettbewerbsfähigkeit der Region. Müller sieht aber auch klar die Bundespolitik in der Pflicht, vor allem die Luftverkehrssteuer gehöre abgeschafft. Aus Sicht der Wirtschaft hängen davon die Luft- und Raumfahrt, die maritime Wirtschaft, die Logistik und die Verteidigungswirtschaft ab. Bremen weise mit knapp 70% die höchste Exportquote aller Bundesländer auf. Das zeige, wie stark die Region auf internationale Anbindung angewiesen sei, so Müller.
0: Bei Temperaturen deutlich unter 20 Grad klingt es ein bisschen komisch, aber heute ist bundesweiter Hitzeaktionstag. Der hat einen ernsten Hintergrund. Denn immer häufiger gibt es auch hier bei uns in Deutschland extreme Temperaturen, die für viele Menschen eine Gefahr darstellen. Was in Hamburg aus Anlass dieses Aktionstages geplant ist, fasst Lennart Richter zusammen.
4: Auf dem Rathausmarkt informiert die Sozialbehörde über den Umgang mit Hitze und UV-Schutz. Darüber hinaus schenkt sie kostenlos Wasser aus. Als besonders gefährdet gelten bei heißen Temperaturen ältere Menschen, chronisch Kranke, Kinder oder Obdachlose. Um sie künftig besser zu schützen, fordert die Diakonie dauerhaft mehr mobile Wasserstationen und die Öffnung klimatisierter Räume wie Bibliotheken und Museen an Hitzetagen. Um kühle Orte in der Großstadt geht es gleich bei mehreren Nachmittagsveranstaltungen. Am Veddeler Damm können sich Hamburger etwa bei der Neugestaltung einer Grünfläche mit einbringen und bei einem Spaziergang durch Eimsbüttel will das Bezirksamt bereits umgestaltete Orte vorstellen, die an besonders heißen Tagen mehr Schutz vor der Hitze spenden, wie beispielsweise den Parnassplatz.
0: Die Bundeswehr soll wieder wachsen. Auch in Kiel hat sie dafür mehrere Flächen im Blick, die sie vor mehreren Jahren an die Stadt abgegeben hatte. Darunter der frühere Flugplatz des dortigen Marinefliegergeschwaders. Eigentlich sollten dort mehr als 2000 Wohnungen entstehen. Am Nachmittag entscheidet nun die Kieler Ratsversammlung über die Flächen. Thomas Fied-Dang dazu.
5: Konkret geht es der Bundeswehr um das frühere MFG-5-Gelände in Kiel-Holtenau und um mehrere Flächen im Stadtteil Wiek. Der ehemalige Oberbürgermeister Kämpfer hatte dazu im April eine gemeinsame Absichtserklärung mit der Bundeswehr unterzeichnet und erreicht, dass die Stadt im Gegenzug mehrere andere Flächen als Ausgleich erhalten soll. Die Mitglieder der Ratsversammlung wollen nun entscheiden, ob sie dieser Erklärung zustimmen. Erst dann könnten die Verhandlungen weiterlaufen. Auf NDR-Anfrage zeigen sich die meisten Ratsfraktionen grundsätzlich offen. Lediglich die Linke drängt die Stadt, beim Flächenaustausch besser zu verhandeln. Und die Partei Die Basis fordert gar eine Abkehr von der Absichtserklärung und stattdessen einen Bürgerentscheid.
0: Das Landgericht Neubrandenburg verhandelt heute einen Streit zwischen einem Hotelbesitzer und einem Hotelbetreiber. Es geht um Millionenbeträge, den Rentenfonds der Zahnärzte und Fehlspekulationen. Mike Oliver Voigt mit den Einzelheiten dazu.
6: Heute geht es erstmal nur um einen Streitwert von rund 300.000 Euro. Den fordert eine Managementfirma von der Flesensee Holding, eine Gruppe, die diverse Hotels und Urlaubsressorts besitzt. Der Kläger sagt, es gebe einen Vertrag zwischen den beiden, der diese Zahlung rechtfertigt. Die Flesensee Holding bestreitet das. Die Hintergründe sind aber kompliziert. Die Flesensee Holding gehört zu 100% dem Versorgungswerk der Zahnärztekammer Berlin, Brandenburg und Bremen. Die verwaltet die Rentenzahlungen ihrer Mitglieder und legt sie eben auch in Hotels an und hat sich dabei scheinbar völlig verspekuliert und in den vergangenen 2 Jahren knapp 1,2 Milliarden Verlust gemacht. Große Schadenersatzforderungen stehen im Raum und der Prozess heute ist nur der Auftakt vieler Verhandlungen, bei denen es um wesentlich größere Summen gehen wird.
0: In Glückstadt an der Elbe beginnen heute mit der traditionellen Matjes-Probe auf dem Marktplatz die Matjes-Wochen. Bis Sonntag gibt es neben Fisch auch viel Live-Musik und andere Aktionen. Marianne Schäfer informiert.
7: Den ersten Matjes der Saison wird in diesem Jahr der Ministerpräsident persönlich testen. Daniel Günther ist der Ehrengast bei der traditionellen Matjes-Probe, mit der das viertägige Volksfest beginnt. Für Glückstadt, das auf Tourismus und speziell den Tagestourismus wirtschaftlich angewiesen ist, haben die Matjes-Wochen eine große Bedeutung. Mehr als 50.000 Besucherinnen und Besucher werden von außerhalb erwartet. Damit die auch kommen, haben sich die Gastronomen darauf verständigt, am Preis Preis für das Matthiasbrötchen nicht zu schrauben. Wie in den Vorjahren kostet es 5 Euro. Vor allem der Sonnabend ist vollgepackt, unter anderem mit einem großen Flohmarkt, der Papierbootregatta und Live-Musik auf den Bühnen am Hafen und auf dem Marktplatz.
0: Soweit Informationen aus den norddeutschen Bundesländern. Das sind ja immer große, schöne Events, wenn sich tausende Menschen auf großen Plätzen versammeln, um gemeinsam Fußball zu gucken. Public Viewing. Das macht das Fußballerlebnis dann wirklich zu etwas Besonderem. Public Viewing gibt es natürlich immer noch, auch bei dieser WM, aber es wird weniger. Immer mehr Menschen gucken die Spiele lieber zu Hause, vor den Fernsehgeräten, ja, vor Geräten, die auch schon fast so groß sind wie eine Großbildleinwand. Wir berichten gleich über Public Viewing, das aus der Mode zu kommen scheint. Erstmal wichtige Themen dieses Tages in der kurzen Übersicht.
8: Bundeskanzler Merz hat im Bundestag erneut für Reformbereitschaft geworben. Zum Treffen der Koalitionsspitzen mit den Sozialpartnern am Abend sagte Merz, das lange Gespräch habe in sehr konstruktiver Atmosphäre stattgefunden. Merz kündigte weitere Treffen an und sagte, es gelte zuzuhören und dann zu entscheiden. Und daran arbeite die Bundesregierung. Merz verwies zudem auf den hohen Zeitdruck. Aktuell gingen Arbeitsplätze verloren, Unternehmen geben auf und das dürfe so nicht weitergehen. Der Deutsche Ethikrat hat sich gegen eine Altersbeschränkung in sozialen Netzwerken ausgesprochen. Sollte ein gesetzliches Mindestalter eingeführt werden, könnten Kinder und Jugendliche auf KI-Chatbots ausweichen, warnt das Gremium in einer Stellungnahme. Bei Chatbots gäbe es nicht weniger Risiken und diese seien auch noch weniger gut reguliert. Der Ethikrat empfiehlt dagegen, Vorgaben zur Reduzierung von Gefahren effektiver umzusetzen. Nach dem mutmaßlichen Anschlag auf die Stromversorgung im baden-württembergischen Reutlingen sind nun auch die letzten Kunden wieder am Netz. Das teilten die Betreiber mit. Mehrere Feuer in einem Umspannwerk hatten in der Nacht zum Montag zu einem Stromausfall in 20.000 Haushalten geführt. Die Behörden ermitteln wegen Brandstiftung. Bekannt hat sich zu der Tat bisher niemand. Das Wetter in Norddeutschland. Teils heiter, teils wolkig, einige Schauer und einzelne Gewitter. 16 bis 18 Grad. Und das war der kurze Überblick. Weiter geht es mit Andrea Sperling.
0: 12.17 Uhr ist es und ich habe es gesagt, wir gucken gleich auf den Stellenwert von Public Viewing. Jetzt steht erstmal der sportliche Aspekt im Vordergrund.
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0: Viel wurde ja über diese Fußball-WM schon diskutiert. Heute Abend geht's dann endlich los. 21 Uhr, dann wird das Eröffnungsspiel angepfiffen. Lars Bente.
10: Ja, Co-Gastgeber Mexiko trifft zum Auftakt auf Südafrika im legendären Aztekenstadion von Mexiko statt. Das Teil einer weiteren Geschichte werden wird, denn dieses gigantische Stadion im Süden der mexikanischen Hauptstadt wird zum dritten Mal zum Schauplatz eines WM-Eröffnungsspiels. Aber nicht nur deshalb lässt dieses Stadion die Herzen von Fußballfans aus aller Welt höher schlagen. Burkhard Hupe aus unserer WM-Redaktion, warum ist das Aztekenstadion zu einer echten Kultstätte geworden?
11: Ja, vielleicht fing alles damit an, dass dieses Stadion in den 60er Jahren auf dem Gestein eines erloschenen Vulkans gebaut worden ist. Ganz sicher hat es aber natürlich mit der WM 1970 zu tun. Diese WM ist ja für viele Fans bis heute die beste und spektakulärste Endrunde aller Zeiten gewesen. Mit dem alternden Pelé in Höchstform, mit einem magischen Halbfinale zwischen Deutschland und Italien, das die Italiener mit 4:3 nach Verlängerung überstanden, in diesem Aztekenstadion, in dem Franz Beckenbauer so schwer gefoult wurde, dass er mit ausgerenkter Schulter bei mehr als 40 Grad im Schatten zu Ende spielen musste. Diese WM 1970 war in der Rückschau die pure Lust am Fußball in diesem bunten, steilen, unglaublich lauten Stadion. Und 1986 war das Aztekenstadion dann die Bühne für Diego Maradona, als er gegen England erst ein Tor mit dem ausgestreckten Arm erzielte. Er sprach ja später von der Hand Gottes, die da im Spiel gewesen sein soll. Und kurz darauf gelang ihm dann noch ein zweites Tor, und zwar durch ein atemberaubendes Solo über den halben Platz. Ein Treffer, der bis heute als das schönste WM-Tor aller Zeiten gilt.
10: Ja, wir dürfen also gespannt sein, welche neuen Geschichten dazukommen werden zu diesem Mythos-Aztekenstadion. Anstoß beim WM-Eröffnungsspiel zwischen Mexiko und Südafrika ist, wie gesagt, um 21 Uhr. Und wir übertragen diese Partie in voller Länge live hier auf NDR Info. Ja, wir blicken natürlich auch immer wieder auch durch die norddeutsche Brille bei dieser WM. Bastian Dankert aus Rostock, der wird an diesem großen Turnier teilnehmen und in welcher Funktion, das erklärt uns Jan Dittjogaj, der Dankert kurz vor seiner Abreise nach Nordamerika getroffen hat.
12: Schnelle Entscheidungen, klare Ansagen und souveränes Auftreten. Nur so wird man ein erfolgreicher Schiedsrichter. Das alles beherrscht Bastian Dankert bestens. Doch angesprochen auf seine aktuellen Karriere-Highlights wirkt der Mecklenburger, der gestern 46 Jahre alt geworden ist, fast etwas irritiert, als wenn er sein Glück selbst nicht so recht fassen kann.
13: Es ist einfach Wahnsinn und es ist auch einfach gar nicht greifbar, dass du sagst, ey, du fährst vom Champions-League-Finale zu deiner dritten Männerweltmeisterschaft, also die fünfte Weltmeisterschaft überhaupt. Man hat so viele tolle Erlebnisse schon hinter sich und hat jetzt diese WM in den USA, Mexiko und Kanada vor sich. Man nimmt das mit und freut sich einfach, dass man aufgrund der in den letzten vier Jahren vollbrachten Leistung die WM rausgekommen ist.
12: Mal wieder also gehört er zu diesem erlesenen Kreis. Dankert fungiert bei der WM als Videoschiedsrichter, als einziger Deutscher. Seine Vita liest sich wie eine einzige Erfolgsgeschichte. Seit 14 Jahren Schiedsrichter in der ersten Bundesliga. Vor zwei Jahren pfiff er das DFB-Pokalfinale. Seit 2018 ist er als Videoschiedsrichter bei jedem großen Turnier dabei gewesen. Vor vier Jahren gehörte er bei der WM sogar beim Endspiel zum erweiterten Team. Das funktioniert aber natürlich nur, wenn die deutsche Mannschaft früh scheitert, so wie 2022 in Katar geschehen. Heißt das also, Daumen drücken für die Nagelsmann-Elf ist für Dankert eigentlich eher kontraproduktiv?
13: Also ich denke immer an die deutsche Nationalmannschaft. Das ist erstmal vorweg. Also wenn ich vom Fernseher sitze, dann drücke ich auch der deutschen Mannschaft den Daumen. Wenn wir damals in Moskau oder so, wo wir im Stadion waren, und haben wir auch gegen Mexiko damals die Daumen gedrückt. 2018 haben sie auch 1-0 leider verloren. Klar, sagt man sich, als Schiedsrichter kommst du immer nur so weit, wie weit deine Nationalmannschaft kommt. Aber natürlich ist man für die Nationalmannschaft, dass sie so weit wie möglich kommt.
12: Und auf seine WM-Einsätze wird Bastian Dankert, der neben seiner Schiedsrichtertätigkeit noch im Bereich Marketing für den Landesfußballverband in Rostock arbeitet, auch so kommen. Was sich nach einem gelebten Traum anhört, hat aber auch seine Schattenseiten. Als Schiedsrichter muss man einiges aushalten. Vieles geht weit unter die Gürtellinie. Aber die besonderen Augenblicke überwiegen am Ende. Vor einem Jahr, nach dem Finale der Club-WM, bekam Bastian Dankert seine Medaille von Donald Trump überreicht. Genau das kann nach dem Endspiel am 19. Juli theoretisch jetzt nochmal passieren.
13: Also wenn ich dann wirklich noch einmal auf dieser Bühne bin, das wäre natürlich ein absoluter Traum, ja.
10: Ja, man muss sich also als deutscher Fußballfan dann spätestens beim Halbfinale entscheiden, wem man denn die Daumen drückt, dem DFB-Team oder Schiri Dankert aus Rostock. Nur einer von beiden kann ins Finale kommen.
0: Ja. Und auch nur einer kann gewinnen, aber bis dahin ist es ja noch ein weiter Weg. Lars Bente aus der Sportredaktion. Und wenn es jetzt losgeht, dann werden auch hier in Deutschland natürlich wieder viele Menschen die Spiele verfolgen. Vor allem natürlich jetzt auch erstmal am Sonntag das erste Spiel der deutschen Mannschaft gegen Curaçao. Anpfiff ist dann um 19 Uhr in Houston. Wie läuft das nun in diesem Jahr? Wo finden die bekanntesten Public Viewing-Veranstaltungen hier im Norden statt? Wo kann man die Spiele sehen in Gemeinschaft? Das hat sich Niklas Beck angesehen.
14: WM-Vorbereitungen im Old MacDonald in Hamburg-Eimsbüttel. Inhaber Andreas Becker hat in seiner Kneipe bereits Fähnchen und eine große Leinwand angebracht. Hinter der Theke mixt er Cocktails für seine Gäste. Trotz aller Euphorie spielt für ihn neben der Kritik am diesjährigen Turnier vor allem die Zeitverschiebung der Spielorte eine besondere Rolle.
15: Wir versuchen, möglichst viele Spiele zu zeigen. Die deutschen Spiele natürlich auf jeden Fall, das ist ja gesetzt. Durch die unterschiedlichen und sehr späten Anspielzeiten können wir nicht bis morgens früh um fünf irgendwie zeigen. Aber wenn die Nachfrage da ist, sollen die Leute sich einfach melden.
14: Einen großen Ansturm erwarten viele Veranstalter bei dieser WM aber nicht. Die Sorge ist groß, dass Fans die Spiele spätabends lieber zu Hause anstatt draußen oder in einer Kneipe verfolgen. Hinzu kommen hohe Kosten für Sicherheit und Flächenmieten. Die Folge? Ein großes Fanfest wird es bei dieser WM auf dem Heiligen Geistfeld in Hamburg nicht geben. Andreas Becker erwartet durch die Absage der Großveranstaltung jedoch keinen spürbaren Effekt.
15: Davon profitieren wir im Einzelnen erstmal, glaube ich, nicht. Denn es ist ja so, wir haben ja nur eine gewisse Anzahl von Sitzplätzen. Die sind bei solchen Events eigentlich immer gut gebucht. Und ich kann nicht einfach 10 Stühle dazustellen oder 100 oder 1000. Würde ich gerne machen, aber geht nicht.
14: Dennoch finden im Norden große Open-Air-Übertragungen statt. Das größte Fanfest soll 15.000 Menschen auf dem Waterloo-Platz in Hannover anlocken. Auch in Schleswig-Holstein wird es eine Großveranstaltung geben. Auf dem Quickborner Rathausplatz sollen dafür 4.500 Zuschauer Platz finden. Statt Eintritt werden 3 Euro für einen Getränkegutschein verlangt. Um dieses Event zu ermöglichen, haben die beiden Veranstalter Patricia Kahl und Toni Groß ca. 100.000 Euro Eigenkapital investiert. Für die Refinanzierung spielen dabei vor allem zwei Faktoren eine wichtige Rolle.
16: Letzten Endes wird es finanziert über die Gastro-Einnahmen, die auf dem Gelände dann entstehen. So können wir es dann auch bewerkstelligen, dass man eben keinen Eintritt bezahlen muss.
17: Wenn wir es schaffen, noch zwei Spiele nach der Vorrunde zu erreichen, das heißt das 16-Finale und das Achtelfinale, dann sind wir zumindest in dem Bereich, dass wir unsere Kosten gedeckt haben.
14: Trotz aller finanziellen Risiken steht für Organisator Toni Groß vor allem das Miteinander im Fokus. Das Public Viewing soll Menschen verbinden.
17: Wir sehen eher die Chancen als die negativen Seiten und sehen dieses Fest als Möglichkeit, einfach auch Menschen wieder miteinander zu verbinden und auch die Menschen abzuholen, die sonst vielleicht ein bisschen in die falsche Richtung unterwegs sind und mal wieder zeigen, wie viel Spaß doch Gemeinschaft macht.
14: So sieht das auch Andreas Becker in Hamburg-Eimsbüttel. Für ihn werden persönliche Erinnerungen wach, wenn er an den Gastgeber Mexiko denkt.
15: Ich weiß, wir haben hier fantastische Abende mit Mexikanern gehabt. Ich bin kein Mexikaner, aber war toll, super. Wir haben Tequila ausgeschenkt bis zum frühen Morgen.
14: Ob auf dem Rathausplatz in Quickborn oder in Hamburg. Die WM wird auch im Norden zu sehen sein. Die Frage bleibt jedoch, ob sie erneut die Massen bewegen wird.
0: Niklas Beck über das Public Viewing hier in Norddeutschland und den Trend, dass doch viele Fußballfans jetzt die Spiele lieber zu Hause am Fernsehgerät verfolgen. Wir haben Sie, unser Publikum, unsere Hörerinnen und Hörer, heute früh gefragt, wie Sie auf diese Spiele, auf diese Weltmeisterschaft blicken. Sie konnten den ganzen Morgen über anrufen und uns die Meinung sagen. Und dann haben wir festgestellt, viele blicken sehr kritisch auf das Turnier, manche freuen sich aber auch drauf. Wieder andere sind enttäuscht, dass nicht so richtig Stimmung aufkommen mag.
18: Man hofft ja immer noch, dass es irgendwann im Laufe des Turniers ein bisschen mehr wird. Aber im Bereich Deutschland ist es mittlerweile ja auch schon verpönt, Fahne oder sein Land zu repräsentieren.
19: Diese Weltmeisterschaft ist eine korrupte Unterhaltungsshow für Donald Trump und Infantino. Die Ticketpreise sind unangemessen. Und wie kann man angesichts des Krieges im Iran überhaupt so etwas ausrichten?
20: Grundsätzlich freue ich mich auf das Turnier, weil ich Fußballfan bin. Aber ich habe inzwischen unheimliche Bedenken und auch eine gewisse Wut auf die FIFA. Bei der Verteilung einer WM über mehrere Länder oder wie es beim nächsten Mal dann gar sein wird, über mehrere Kontinente, das Ganze führt also zu einer enormen Umweltbelastung. Und die Ticketpreise zeigen eigentlich, dass die FIFA jegliche Demut und Ehrfurcht vor der Natur und der Kreatur verloren hat.
0: Soweit Stimmen unserer Hörer zur Frage, wie Sie auf diese Weltmeisterschaft blicken. Trump, Kommerz und FIFA, wie groß ist die WM vor Freude? 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
8: Um 12.29 Uhr mit Astrid Fietz. Bundeskanzler Merz hat an die Menschen in Deutschland appelliert, die Notwendigkeit von Einschränkungen zu akzeptieren. In einer Regierungserklärung sagte Merz, es gehe darum, die Stärken und Potenziale zu nutzen. Aus der in der Nachrichtenredaktion Katrin Schirrwagen.
1: Im Zentrum von Merz' Rede standen die anstehenden Reformen. Und da dränge die Zeit, so Merz. Denn Probleme gäbe es bekanntermaßen reichlich. Jeden Tag gingen Arbeitsplätze in der Industrie verloren. Unternehmen geben angesichts hoher Kosten und Bürokratielasten auf. Das dürfe so nicht weitergehen. Merz sagte wörtlich, wir wollen in dieser Wahlperiode das Fundament unseres Landes so erneuern, dass es wieder für viele Jahre trägt. Dies solle so umgesetzt werden, dass die Lasten gerecht verteilt werden. Und jeder sei aufgerufen, daran mitzuarbeiten. Das große Ziel sei, dass auch zukünftig Freiheit, Wohlstand, Gerechtigkeit, soziale Sicherheit und Frieden in unserem Land herrschen. So Merz.
8: Die USA haben den Iran in der Nacht erneut aus der Luft angegriffen. Das iranische Militär reagierte mit Angriffen auf Ziele in der Golfregion. Einzelheiten von Katharina Willinger aus Istanbul.
2: Die USA haben vor allen Dingen, das haben wir in den letzten Tagen und auch Wochen, es gab ja immer wieder Brüche dieser Waffenruhe, immer wieder die Südküste auch wurde angegriffen. Da geht es vor allen Dingen wohl um Stellungen von Radaranlagen, von der Luftverteidigung, von Abwehrsystemen. Es gab aber auch Ziele im Iran, selbst im Landesinneren, nahe der Hauptstadt Teheran. Da ist noch nicht ganz klar, was genau da von den Amerikanern ins Visier genommen wurde. Die Iraner haben daraufhin ihrerseits, wie schon gestern auch, Nachbarstaaten angegriffen. Da geht es diesmal wieder um Bahrain und um Kuwait und Jordanien, kein Nachbarland. Da liegt noch der Irak dazwischen, wurde auch ins Visier genommen. Also das heißt, diese Angriffe, die waren schon relativ heftig heute Nacht.
8: In Hannover tagen die Gesundheitsminister der Länder und heute geht es um das Thema Frauengesundheit. Unter anderem aus der Ärzteschaft gibt es immer wieder die Forderung, dass frauenspezifische Inhalte in der Medizin eine größere Rolle spielen sollten. Aus Hannover Bertel Starke.
3: Ziel ist es, die medizinische Versorgung von Frauen zu verbessern. Sie haben bei verschiedenen Krankheiten andere, zum Teil weniger bekannte Symptome. Auch Medikamente wirken teilweise nicht wie bei Männern. Konkret fordern einige Bundesländer, die Herz-Kreislauf-Gesundheit von Frauen bei der Forschung und der Versorgung stärker in den Fokus zu nehmen. Das Top-Thema in Hannover ist nach wie vor die geplante Gesundheitsreform. Hier fordern die Länder Bundesministerin Waken auf, den Gesetzentwurf zu überarbeiten. Sie fürchten ein Kliniksterben. Ein Grund dafür sehen sie darin, dass Tariferhöhungen in Krankenhäusern künftig nicht mehr vollständig vom Staat und den Kassen übernommen werden sollen.
8: Europa soll seine Bevölkerung besser vor Hitze schützen. Das fordert die Weltgesundheitsorganisation in ihrem neuen Leitfaden zum Gesundheits- und Hitzeschutz. Demnach erwärme sich Europa schneller als jeder andere Kontinent. Allein in den vergangenen 4 Jahren seien europaweit mehr als 200.000 Menschen an den Folgen von Hitze gestorben. Davon betroffen sind laut Robert-Koch-Institut besonders ältere Menschen und Menschen mit Vorerkrankungen. Der neue Leitfaden gibt Ländern und Behörden einen Fahrplan an die Hand. Maßnahmen zum Schutz von vulnerablen Gruppen umfassen etwa bessere Kommunikation und frühzeitige Warnungen, mehr Begrünung in Städten und intakte Flüsse, Wälder und Moore. Sollte es auch in Deutschland ein Social-Media-Verbot für Kinder und Jugendliche geben? Mit dieser Frage hat sich der Deutsche Ethikrat befasst und spricht sich dagegen aus. Stattdessen empfiehlt er ein sogenanntes risikobasiertes Schutzkonzept, das neben Social Media auch Chatbots und KI-Bildgeneratoren mit einbezieht. Aus Berlin Nicole Markwald.
4: Grundsätzlich empfiehlt der Rat, digitale Räume dringend jugendfreundlicher zu gestalten. Vorgaben, die Gefahren für Kinder und Jugendliche reduzieren sollen, müssten effektiver umgesetzt werden. Auch Anbieter sollten stärker in die Pflicht genommen werden. Außerdem regt der Ethikrat an, den Jugendmedienschutz-Staatsvertrag zu modernisieren. Eine unabhängige Expertenkommission Kinder- und Jugendschutz in der digitalen Welt erarbeitet zurzeit für das Bundesfamilienministerium einen Bericht. Er soll Ende Juni vorgelegt werden.
8: Die Ratsversammlung in Kiel entscheidet heute darüber, ob die Bundeswehr 2 aufgegebene Standorte zurückbekommen soll. Es geht um städtische Grundstücke in Holtenau Ost und in der Wieg. Wie NDR Schleswig-Holstein berichtet, stehen die meisten Parteien im Kieler Rat den Plänen offen gegenüber, vor allem weil sich die sicherheitspolitische Lage geändert hat. Wenn die Ratsversammlung zustimmt, ist noch nichts entschieden, es darf aber weiter verhandelt werden. Wenn die beiden Standorte wieder an die Marine gehen, soll die Stadt Kiel Ersatzflächen bekommen, um dort zum Beispiel Wohnungen zu bauen. In Mexiko befürchten die Behörden zum Auftakt der Fußball-Weltmeisterschaft neue Proteste von Lehrern. Der internationale Flughafen in der Hauptstadt wurde deshalb mit zusätzlichen Einsatzkräften gesichert. Auch rund um das Aztekenstadion, in dem heute Abend das Eröffnungsspiel zwischen WM-Co-Gastgeber Mexiko und Südafrika stattfindet, ist die Polizei mit einem Großaufgebot im Einsatz. Seit Wochen fordert eine radikale Lehrergewerkschaft unter anderem mit Straßenblockaden Änderungen an einem Rentengesetz. Und das waren die Nachrichten.
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0: Sonne und Wolken, zeitweise Schauer, einzelne Gewitter und das alles bei 17 Grad. Das ist das Wetter heute. Morgen viele Wolken, wenig Sonne, etwas Regen und einzelne Gewitter bei 17 bis 19 Grad. Und so geht es dann an den kommenden Tagen weiter. Sonnabend wechselhaft, zum Teil längere Zeit trocken bei 17 bis 20 Grad. Am Sonntag Schauer und einzelne Gewitter, im Südwesten freundlicher bei 16 bis 20 Grad. 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Stau oder stockend ab 3 Kilometer Länge. A1 Bremen-Osnabrück zwischen Uphusen, Bremen-Mahndorf und Brinkum in beiden Richtungen 4 Kilometer Stau. A2 Dortmund Richtung Hannover zwischen Bad Nenndorf und Wunstorf-Lute 5 Kilometer stockender Verkehr vor der Baustelle. Die Autobahn 7 Kassel Richtung Hannover ist zwischen Echte und Seesen nach einem Lkw-Unfall gesperrt, dadurch staut es sich. Und A28 Oldenburg Richtung Bremen zwischen Hude und Delmenhorst-Deichhorst 3 Kilometer Stau. 12.36 Uhr NDR Info mit Andreas Sperling. Heute beginnt in Hamburg die Justizministerkonferenz. Das Treffen der Justizministerinnen und Justizminister aus Bund und den Bundesländern. Auf der Tagesordnung steht dabei eine Gesetzesänderung aus dem Jahr 2016, die bis heute für Kritik sorgt. Im Zuge der Nein-heißt-Nein-Reform wurde die Verjährungsfrist für bestimmte Fälle von Vergewaltigung von 20 auf 5 Jahre verkürzt. Wie es dazu kam, das ist bis heute umstritten. Betroffen davon ist auch die Autorin Claudia Wuttke, die ihre Geschichte jetzt öffentlich gemacht hat. Susanne Röse hat sie im Hamburger Stadtpark getroffen.
5: Vor uns steht eine kleine, zierliche Frau. Sie ist entschlossen zu kämpfen.
6: Ich wünsche mir, dass eine wirklich sichtbar, erkennbar wehrlose, willenlose, zu keiner Willensäußerung fähige Frau schlicht und ergreifend mal als schutzlos anerkannt wird und wir es hier mit einer Vergewaltigung zu tun haben, die nach 20 Jahren verjährt. Punkt.
5: Claudia Wuttke ist vergewaltigt worden. 67 Mal. Über einen Zeitraum von 16 Jahren. Zuletzt 2021. Sie will davon nichts mitbekommen haben. Wuttke, die unter dem Pseudonym Sia Piontek auch Wendland-Krimis schreibt, erfährt es vor einem Jahr. Die Polizei in Lüneburg bittet sie, aufs Revier zu kommen.
6: Und da ich an diesem Tag sowieso Richtung Wendland wollte, habe ich gesagt, na gut, dann mache ich halt den Abstecher über die Polizei, wo meine Krimis ohnehin spielen. Ich fand das eigentlich noch ganz spannend. So, dann sehe ich mal das Dezernat, in dem meine quasi Heldin in den Krimis ermittelt.
5: Was sie dann erfährt, trifft sie gänzlich unvermittelt. Sie soll sich Screenshots von Videoaufnahmen ansehen und die Frau auf den Bildern identifizieren. Aufgetaucht sind diese im Rahmen einer anderen Ermittlung gegen ihren Ex-Partner. Bis heute ist er nicht verurteilt. Was Wuttke sieht? Aufnahmen ihrer eigenen Vergewaltigungen.
6: Ich habe mit der Polizei, die kam mit einem Waschkorb voller roter Aktendeckel an. Wir sind jeden einzelnen dieser 67 Fälle, muss per Videovernehmung mir wahlweise angucken oder anhören, den Tatablauf, der sozusagen schon transkribiert worden ist, um zu bezeugen, ich weiß davon wirklich nichts, ich habe keinen Schimmer. Das habe ich alles gemacht, weil ich gedacht habe, na gut, dann wenigstens Gerechtigkeit. Und als ich dann hören musste, sie sind in keiner schutzlosen Lage, wir müssen leider 65 Verfahren einstellen, da ging wirklich gar nichts mehr.
5: Das war im vergangenen November. Der absolute Tiefpunkt, sagt sie. 65 der Vergewaltigungen gelten seit 2016 durch eine Gesetzesänderung als verjährt. Nur 2 gehen vor Gericht. Auf Fälle wie die von Claudia Wuttke ist Hamburgs Justizsenatorin Anna Gallina aufmerksam gemacht worden.
7: Das ist natürlich ein Problem für die Betroffenen, weil zum einen wissen wir, dass manche doch relativ lange brauchen, auch um die Bereitschaft zu haben, eine solche Tat anzuzeigen, völlig nachvollziehbarerweise. Und zum anderen kann es auch sein, dass man möglicherweise selbst erst spät Kenntnis von dem erhält, was einem eigentlich passiert ist. Und für diese Fälle brauchen wir natürlich wieder eine längere Verjährungsfrist, weil das darf ja nicht dem Täter in die Hände spielen.
5: Und das will sie ändern. 10 Jahre Verjährungsfrist statt 5 für Fälle wie diese. Das ist eine der Hamburger Beschlussvorlagen für die Justizministerkonferenz.
7: Ich halte das für absolut machbar. Ich glaube, da gibt es nicht viel dran rumzudiskutieren. Man kann sich entsprechend verständigen, auf einer politischen Ebene Dinge auch sehr schnell durch Verfahren zu bringen. Es ist keine besonders komplexe Angelegenheit. Insofern bin ich der Auffassung, das können wir 2026 sehr wohl erledigen.
5: Für Claudia Wuttges Fall kommt eine mögliche Gesetzesänderung zu spät. Dennoch gibt es auch für sie neue Hoffnung. Die Staatsanwaltschaft Hamburg hat gerade die Ermittlungen wieder aufgenommen. Sie prüft, ob weitere Tatbestände gelten können, die die Verjährungsfrist in ihren Fällen verlängern würde. Hat der Täter Gewalt angewendet? Hat er das Opfer bedroht? Oder war das Opfer schutzlos ausgeliefert? Wuttge ist bereit, wenn nötig, bis vor das Bundesverfassungsgericht zu gehen. Inzwischen hat sie einen Spendenaufruf gestartet, um die Verfahrenskosten zu tragen. Und sie will anderen Frauen helfen, denen Ähnliches widerfahren ist. Dafür arbeitet sie gerade an einer Online-Plattform. Ungebrochen soll sie heißen.
6: Um sich gegenseitig zu stärken, um ein gemeinsames Band zu knüpfen und um wirklich wieder in diese Selbstermächtigung zu kommen, die da heißt, ich bin der Souverän über meinen Körper, meine Seele, mein Geist und ich bin ungebrochen.
0: Eine Autorin kämpft um längere Verjährungsfristen im Sexualstrafrecht. Susanne Röse hat sie getroffen.
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0: Wenn heute die Fußball-Weltmeisterschaft beginnt, dann geht es nicht nur um Sport. Es geht vor allem um sehr viel Geld. Der Weltverband FIFA schätzt den wirtschaftlichen Wert der Fußball-WM auf rund 80 Milliarden Dollar. Und sind wir ehrlich, einen kräftigen Schub könnte auch unsere Wirtschaft hier in Deutschland gut gebrauchen. Darüber habe ich mit Nicolas Lieven aus unserer Wirtschaftsredaktion gesprochen. Wie groß sind denn die Erwartungen?
9: Ich glaube, da muss man ehrlich sein, schon Verhalten in der Wirtschaft. Die Euphorie der Menschen hält sich ja auch in Grenzen. Es gibt gerade eine neue Forsa-Umfrage für NTV. Nur jeder Vierte freut sich hierzulande wirklich auf die WM. Übrigens Männer kaum mehr als Frauen. 7% nur der Menschen haben Fanartikel gekauft, davon wenige mehr als 50 Euro dafür ausgegeben. Und dazu kommt eben nur ein Bruchteil, will wirklich in eine Kneipe gehen oder Public Viewing besuchen. 90% sagen, ich bleib zu Hause oder gehe auch zu Freunden.
0: Also das heißt, der erhoffte Schub bleibt aus für die Gastronomie, für Bierbrauer, für die Sportartikelhersteller, die Wirtschaft allgemein?
9: Ja, ich würde das noch nicht ganz abschreiben. Also das IFE-Institut sagt, so vor einer Fußball-Weltmeisterschaft steigt in der Regel auch die Stimmung in den Chefetagen, unabhängig davon, ob wir über die Industrie sprechen, Dienstleistung, Groß- und Einzelhandel. Und das Institut der deutschen Wirtschaft rechnet mit einem Impuls so im Volumen von ja so 400 Millionen Euro Umsatz in der Gastronomie, bei den Lebensmitteln, Fanartikeln, Elektronik und Werbung. Aber jetzt kommt die Einschränkung, dann muss die DFB-Elf auch die Vorrunde überstehen, also anders als in Katar und in Russland. Also sprich, erstmal die Runde der letzten 32 Mannschaften dann doch erreichen.
0: Ja, das wollen wir doch hoffen. Aber dann hört sich das doch erstmal ganz gut an.
9: Ja, aber es gibt natürlich schon noch Haken. Also das Ganze ist dann eben in der Regel nicht von Dauer. Und auch beim Sommermärchen 2006 haben wir gesehen, einige Käufe, zum Beispiel Fernseher, die hat man einfach vorgezogen oder hat irgendwas verschoben. Also statt ins Kino zu gehen, ist man dann in den Biergarten gegangen. Unterm Strich hat man da in der Regel dann nicht sehr viel mehr Geld ausgegeben. Und diesmal kommt eben noch die Organisation dazu, die späten Anstoßzeiten. Das sorgt auch schon für Verunsicherung in der Wirtschaft. Der Deutsche Brauerbund sagt, die WM ist ohnehin kein Selbstläufer. Jetzt fehlen auch noch Public Viewing-Veranstaltungen und der Bierabsatz schwächelt ohnehin seit Jahren. Also da schaut man eher doch auch sehr skeptisch auf diese WM.
0: Kann man denn sagen, wo es schon rund läuft?
9: Ja, in anderen Ländern. Da ziehen die Geschäfte schon an. Also Südamerika, Mexiko, USA, da sehen wir das. Da machen die Sportartikelhersteller auch schon gute Geschäfte. Vor allen Dingen die Ausrüster der Nationalmannschaften, allen voran Nike, Puma, Adidas natürlich. Adidas rechnet mit einem Umsatz von 1 Milliarde Euro bei dieser WM mit Bällen, mit Sportschuhen, mit Outfits übrigens zum ersten Mal für Hund und Katze auch mit dabei. Und natürlich mit den Trikots. Hierzulande setzt man auch wieder auf das Auswärtstrikot. Vor 2 Jahren war das ein Überraschungserfolg mit dieser pinken Farbe und jetzt geht's eben mit Blau an den Start.
0: Hast du Hund oder Katze zu Hause?
9: Ich habe sogar 3 Hunde, aber kein Outfit.
0: Mal ganz generell gefragt, das heißt ja immer, ein großer Teil der Wirtschaft sei Psychologie. Kann die WM denn da entscheidende Impulse geben?
9: Ja und nein, weil es eben doch noch vieles ist, was belastet. Kriege und Krisen in der Welt, wir haben die teuren Energiepreise, steigende Arbeitslosigkeit, die US-Zölle und so weiter. Und es gibt ja auch viel Kritik an der WM, also die hohen Ticketpreise. Viele Fans fühlen sich ja abgezockt. Dann haben wir dieses, ich würde schon sagen, unwürdige Schauspiel zwischen US-Präsident Donald Trump und FIFA-Boss Infantino. Die Anstoßzeiten und so weiter und so weiter. Also 2/3 der Menschen hier in Deutschland sagen, die Stimmung wird sich durch die WM nicht sonderlich verbessern. Aber wir berichten ja auch viel über die Börse und da sagt man immer, das Tal ist erreicht. Wenn die Stimmung so richtig am Boden ist, dann gibt es nämlich Luft nach oben.
0: Sprich, die Hoffnung auf einen Stimmungsumschwung auch für die Wirtschaft, die ist schon da.
9: Auf jeden Fall. Also Ökonomen sind sich einig, wenn es einen sportlichen Erfolg gibt für die deutsche Nationalmannschaft, dann könnte das schon Euphorie entfachen. Das haben wir gesehen 2014, WM in Brasilien. Da mussten sogar WM-Trikots nachproduziert werden, weil sie stark nachgefragt waren. Am Ende stand ja der Weltmeistertitel. Man muss bedenken, Psychologie ist nicht nur ein großer Teil der Wirtschaft, sondern gut die Hälfte unserer Wirtschaft hängt eben am Konsum. Und ich sag's mal so, wenn Deutschland Weltmeister wird, dann sagt auch das IFO-Institut, dann besteht die Chance auf einen dauerhaften, positiven Impuls. Und ich würde sagen, am Sonntag schönes 4:0 gegen Curaçao, das wäre doch mal ein Anfang.
0: Das schätzt Nicolas Lieven aus unserer Wirtschaftsredaktion. Ja, und wir gucken auf den Start dieser Weltmeisterschaft heute aus ganz vielen Perspektiven. Die WM und die Wirtschaft, das hatten wir gerade. Es geht natürlich auch um die WM und den Sport. Es geht um die WM und die Fans und gleich geht es auch mal in die Wissenschaft. Unser Thema nämlich gleich die WM und das Klima. Passt dieses Mammut-Event eigentlich zu den Klimazielen der FIFA? Darum geht's gleich. Vorher aber wie immer gegen 15:45 die kurze aktuelle Übersicht.
8: Bundeskanzler Merz hat dazu aufgerufen, bereit für Reformen zu bleiben. Das gelte für die Verteidigungsfähigkeit gegen äußere Bedrohungen, sagte der CDU-Politiker in seiner Regierungserklärung im Bundestag. Ebenso gehe es um große Veränderungen im Inland und um die Stärkung der Wettbewerbsfähigkeit. Die Opposition reagierte mit Kritik. Das Wort Reformen sei zu einem Synonym für Kürzungen verkommen, hieß es zum Beispiel aus den Reihen der Grünen. In der nordirischen Hauptstadt Belfast sind bei Ausschreitungen gestern Abend 12 Polizisten verletzt worden. Nach Ministeriumsangaben nahmen die Einsatzkräfte 16 Menschen fest. Die Polizei setzte nach eigenen Angaben Wasserwerfer ein und wurde mit Steinen und Molotow-Cocktails beworfen. In der Nacht zuvor seien auch Wohnungen in Brand gesteckt worden. Dabei sollen die Täter Menschen mit Migrationshintergrund ins Visier genommen haben. Zum Anlass hatten die Randalierer einen brutalen Messerangriff genommen, für den ein Sudanese wegen versuchten Mordes angeklagt wurde. In Mexiko startet heute Abend die Fußballweltmeisterschaft. Das Eröffnungsspiel im Aztekenstadion bestreitet Co-Gastgeber Mexiko und Südafrika. Das DFB-Team spielt erst am Sonntagabend, und zwar gegen Curaçao. Insgesamt treten 48 Nationen an, so viele wie noch nie bei keiner Weltmeisterschaft zuvor. Gespielt wird das Turnier in den USA, Kanada und Mexiko. Das Wetter in Norddeutschland. Teils heiter, teils wolkig, einige Schauer und einzelne Gewitter bei 16 bis 18 Grad. Soweit der kurze Überblick. Weiter geht es mit Andrea Sperling.
0: Und zwar um 12.48 Uhr.
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0: Das große Thema heute hier bei uns auf NDR Info und nicht nur da, die Fußball-WM 2026 in den USA, in Mexiko und Kanada. Und wir haben es oft genug gesagt, es wird die größte Weltmeisterschaft aller Zeiten. Allein schon wegen der 48 Mannschaften und der damit 104 Spiele. Wie passt das zusammen mit den Nachhaltigkeitszielen der FIFA? Zum Beispiel will man ja bis 2040 klimaneutral werden. Martin Thiel aus der ARD-Klimaredaktion berichtet.
10: Der Fußballweltverband FIFA hat den Pfad der Nachhaltigkeit endgültig verlassen, sagt Karim Abu Omar von der Universität Erlangen-Nürnberg.
11: Man denkt eigentlich nur, oh Gott, was wird da passieren?
10: Karim Abu Omar arbeitet am Lehrstuhl für Sportwissenschaft und setzt sich dort mit dem Thema Gesundheit, Klima und Sport Großveranstaltungen auseinander. Allein die Emissionen, die durch den Flugverkehr von Fans und Teams entstehen, die den größten Teil des CO2-Fußabdrucks der WM ausmachen, nennt er einen klimatechnischen Totalschaden.
11: Man kann nicht hingucken, man kann nicht weggucken. Ist so ein bisschen wie ein Autounfall.
10: Das Überwinden der großen Distanzen mit dem Flugzeug ist ein Planungsfehler, sagt auch Hartmut Stahl vom Öko-Institut, der die WM 26 mit der Europameisterschaft 24 in Deutschland vergleicht, als das DFB-Team seine Gruppenspiele in München, Stuttgart und Frankfurt absolvierte. Jetzt muss das Team nach dem ersten Gruppenspiel über 2500 Kilometer von Houston nach Toronto fliegen.
12: Hier sieht man schon, dass rein durch diese Planung oder die fehlende nachhaltige Planung im Endeffekt große Strecken und damit viele Treibhausgasemissionen ausgestoßen werden.
10: Es werden mehr als 9 Millionen Tonnen CO2 in die Luft geblasen. Das ist laut einer britischen Studie der Scientists for Global Responsibility, SGR, eine Verdopplung im Vergleich zum Durchschnitt der letzten 4 WM-Endrunden. Die WM 2026 wird zum umweltschädlichsten Turnier der Geschichte.
11: Und die große Frage ist, können wir uns das leisten aus planetarer Sicht, aus Klimasicht? Ich würde sagen, ganz klar nein.
10: Sagt Sportwissenschaftler Karim Abu Omar. Dabei hat sich der Fußball-Weltverband selbst große Ziele gesteckt. Bis 2030 will man seine CO2-Emissionen halbieren, bis 2040 sogar netto null erreichen. Nur leere Versprechen. Davon ist Karim Abu Omar überzeugt.
11: Ja, man muss das ganz klar sagen, der FIFA geht es darum, möglichst viel Geld zu machen.
10: Die Gewinnprognose für die WM sind 11 bis 14 Milliarden Euro. Ein Beispiel fürs Abkassieren ist das dynamische Preissystem. Mehrere hundert Dollar muss man für ein Ticket hinlegen. Das grenzt automatisch Fans aus, kritisiert auch Thomas Kessen von der Faninitiative Unsere Kurve.
13: Ticketpreise, Unterkünfte, Reisewege, all das muss für die Mehrheit der Fans bezahlbar sein. Das ist nur noch eine Elitenveranstaltung, die sich nur noch die Reichsten leisten können.
10: Mit Marketing versucht die FIFA gegenzusteuern. Außerdem sollen in Nordamerika Millionen Bäume gepflanzt werden und keine neuen Stadien entstehen. Aber die Sanierung des Aztekenstadions in Mexico City gräbt der dortigen Bevölkerung buchstäblich das Wasser ab. Wie ernst es die FIFA mit Nachhaltigkeit meint, zeigt die letzte Weltmeisterschaft in Katar. Die Stadien, die alle wiederverwendet werden sollten, stehen zum Teil ungenutzt rum. Der FIFA ist mittlerweile per Gericht untersagt, von einer klimaneutralen WM in Katar zu sprechen. Für Sportwissenschaftler Karim Abu Omar ist klar, es gibt nur eine Möglichkeit, dem Gigantismus in Zukunft Einhalt zu gebieten.
11: Man nennt das eine Ökonomie der Aufmerksamkeit. Solange wir der FIFA diese Aufmerksamkeit geben, wird sie nehmen, wird uns irgendwas erzählen und immer so weitermachen. Es ist eben hochlukrativ. In dem Moment, ja, wo wir der WM keine Aufmerksamkeit mehr schenken, bricht das ganze Geschäftsmodell zusammen. Weil dann sind die Übertragungsrechte nichts mehr wert, dann ist das ganze Marketing nichts mehr wert und dann wird sich was ändern.
10: Ein Boykott wäre die Konsequenz.
11: Ja, natürlich. Genau, das ist das Einzige. Ja, also ich werde nicht eine Sekunde dieses Events mehr anschauen. Und wir müssen uns alle fragen, ist das noch der Sport, den wir wollen? Und wenn wir zu dem Ergebnis kommen, nein, dann muss man auch konsequent sein und sagen, dann mache ich halt was anderes.
10: Und mit dieser Einstellung ist der Wissenschaftler nicht allein. Auch der Sprecher der Faninitiative Unsere Kurve, Thomas Kessen, ruft zum WM-Verzicht auf.
13: Letztendlich muss man sagen, auch diese WM ist nicht unsere WM. Deswegen, wir wünschen allen eine erholsame Sommerpause. Tschüss.
0: Die Fußball-WM und eine problematische Klimabilanz. Martin Thiel war das.
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0: Was tun jetzt im Sommer, wenn es regnet? Im Sommer Urlaub auf der Insel. Ins Kino gehen? Auf der ostfriesischen Insel Jüst ist das eine echte Option. Denn dort gibt es noch ein echtes kleines Kino. Die Insellichtspiele. Und wegen dieses Kinos hat es sogar eine Schweizerin auf die Insel verschlagen. Christine Hundfeld hat sie bei der Arbeit getroffen.
14: Das Kino stammt aus 1948. Und zwar war das ursprünglich der Eiskeller des Hotels. Und dann hat die Großmutter des jetzigen Hotelbesitzers hat das ausgebaut zum Kino.
15: Die Tür zum Saal steht schon offen. Caroline Rault knipst schon mal das Licht an.
14: So, einmal hier. Das sind die Tischlampen, die jetzt angehen. Und auch noch die Seitenstrahler. Die sind ja auch vom Stil her gefallen, die mir wahnsinnig gut. Es hat richtig viel Atmosphäre hier drin.
15: Aus der Großstadt Zürich kam Caroline Rault vor 10 Jahren nach Jüst und blieb. Nicht wegen der Liebe, wie man vielleicht vermuten könnte. Sie hatte gerade ihre Arbeitsstelle gewechselt, der neue Job war wenig überzeugend. Und weil sie Norddeutschland schon immer gemocht hat, suchte sie nach Angeboten und fand das Inserat des Kinobetreibers.
14: Und habe da hingeschrieben, das weiß ich noch, an einem Freitag. Und am Montag ruft mich der Pächter des Kinos an und ich bin beinahe zusammengebrochen und wusste irgendwie so gleich, jetzt ändert sich mein Leben.
15: Die Liebe zum Kino, sagt die 64-Jährige, deren Augen mit ihren Ohrringen um die Wette strahlen, habe sie wohl von ihrer Mutter geerbt, die sie immer mitnahm. Auch in Filmklassiker wie zum Beispiel die Musical-Komödie Top Hat mit Fred Astaire und Ginger Rogers.
14: Schwarz-Weiß, den habe ich damals irgendwie 12-mal gesehen.
15: Nach ihrem Sprachenstudium hat Caroline Raoult Filme übersetzt für den Kinomarkt in der Schweiz, wo nicht synchronisiert, sondern alles in der Originalsprache mit Untertiteln gezeigt wird.
14: Ich finde es einen ganz, ganz tollen Beruf. Dieses Tüfteln an der Sprache und mit der Sprache, um den genau, ja, den präzisen Ausdruck zu finden, der da verlangt wird, oder um das richtig gut rüberzubringen. Es war natürlich ein bisschen ein einsamer Job.
15: Außer in ihrer Heimatstadt Zürich hat sie in Rotterdam, Hamburg oder Rom gelebt. Kultur bedeutet ihr sehr viel, sagt sie. Trotzdem fühlt sie sich wohl auf der Insel.
14: Ich wusste, hier gibt's ein kleineres Angebot oder ein Kleinstangebot, sage ich mal. Aber das ging von einem Tag auf den anderen, war das halt so. Ich nehme das an, was es hier gibt. Ich vermisse nicht das, was ich schon hatte. Wenn ich dann in eine Großstadt gehe oder im Winter mal irgendwo aufs Festland, dann gehe ich entweder ins Theater oder in die Oper und das reicht mir dann auch wieder.
16: Zweimal.
17: Ja.
16: Wo möchten Sie denn sitzen? Gucken Sie mal hier.
17: Was ist denn hier?
16: Reihe 6. Reihe 10, links am Gang.
17: Ja, gut.
16: Ja.
15: Im Inselkino trudeln nach und nach die Zuschauer ein zur ersten Abendvorstellung. Was die Leute mögen, kann sie ganz gut einschätzen.
14: Ältere Leute, die mögen oft eben einen netten Film, also einen Wohlfühlfilm, also nichts Trauriges. Das ist oft so, das höre ich oft von den Gästen. Ich bin im Urlaub, ich möchte nichts Beschwerliches sehen. Und da sind die bei uns eigentlich gut bedient.
15: Noch heute kommen Besucher und Besucherinnen ins Kino, die auch schon als Kinder hier waren, wie diese Dame aus Stuttgart.
17: Wenn ich hier Urlaub mache, bin ich immer hier. 1 bis 2 Mal Kino. Das gehört dazu, weil es so ein Kino eigentlich nirgendwo anders gibt.
18: Diese einfach alte Zeit, die man hier nochmal einmal erleben kann, die ja immer mehr verschwindet.
0: Christine Hunfeld hat die Insel Lichtspiele auf Jüst für uns besucht. Das Kino hat von März bis Anfang November geöffnet, und zwar täglich außer Sonnabends.
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0: Die heute beginnende Fußball-Weltmeisterschaft und die brisanten politischen Hintergründe beschäftigen auch die internationale Presse. Die Zeitung La Repubblica aus Italien schreibt:
19: Willkommen. Von wegen. Auf den Mond zu fliegen ist einfacher vielleicht. Willkommen bei der verrücktesten Weltmeisterschaft der Welt, die so aufgebläht ist, dass sie Mühe hat, ihre Türen zu öffnen. Die reichste, die teuerste, die am weitest reichende, die grenzenloseste, die umstrittenste, aber vor allem die am wenigsten friedliche. USA, Kanada, Mexiko. Eine Großfamilie. Alle für einen und einer für drei. Zum ersten Mal in der Geschichte empfängt ein Gastgeberland ein Land, mit dem es im Krieg steht, sowie andere Länder, die es zu Feinden erklärt hat, und kommt zudem mit seinen Partnern nicht gut zurecht. Geben wir es zu. Zu bombardieren und dann die Türen der eigenen Stadien zu öffnen, sorgt für einige Verlegenheit. Um General Karl von Clausewitz zu paraphrasieren, Sport ist die Fortsetzung des Krieges mit anderen Mitteln.
0: Die dänische Tageszeitung Politiken blickt auf den Umgang mit dem Teilnehmer Iran.
19: Trumps Regierung hat zahlreichen Mitgliedern der iranischen Nationalmannschaft die Einreise verweigert und dabei angebliche Verbindungen zu den iranischen Revolutionsgarden angeführt. Alle Gruppenspiele des Iran finden in US-Stadien statt. Die USA haben jedoch festgelegt, dass die iranische Mannschaft, anders als die anderen Teams der Gruppe, am selben Tag wie die Spiele ein- und am Abend wieder ausreisen muss. Das Ticketkontingent des Iran für die Gruppenphase wurde nur wenige Tage vor dem Spiel storniert, obwohl laut FIFA-Regeln alle qualifizierten Länder Anspruch auf 8% der Tickets für jedes ihrer Spiele haben. Das gilt offenbar nicht für den Iran. Und es trägt definitiv nicht zur Verbesserung der Welt bei, wenn die FIFA zulässt, dass die USA alle Grundsätze der Gleichberechtigung der teilnehmenden Länder ignorieren und sich Trumps Willen beugen.
0: Und die mexikanische Zeitung Record kommentiert:
19: An keinem der Austragungsorte ist vor WM-Beginn eine allgemeine Euphorie zu spüren. Proteste in Mexiko, Razzien gegen Migranten in den Vereinigten Staaten und Schießereien in Kanada prägen die Zeit vor dem Start des FIFA-Turniers. In diesem Zusammenhang sind vor allem die hohen Ticketpreise auf heftige Kritik gestoßen. Doch FIFA-Präsident Gianni Infantino blieb bei seiner Haltung, die Preise zu rechtfertigen.
0: Die niederländische Zeitung Trouw schreibt:
19: Das sogenannte Land of the Free ist ganz sicher nicht frei, sobald man aus Afrika oder dem Nahen Osten kommt. Eine Frage drängt sich auf. Lassen sich die Teilnehmer und Fans von einem unberechenbaren Präsidenten als Geisel nehmen oder machen sie diese Veranstaltung zu ihrer eigenen, wie es sein sollte? Diese Weltmeisterschaft gehört weder Trump noch der Einwanderungsbehörde ICE, nicht einmal FIFA-Chef Gianni Infantino. Der Fußball wird von zu vielen Menschen geliebt, als dass man ihn ihnen wegnehmen könnte.
0: Auszüge aus Kommentaren der internationalen Presse, zusammengestellt von Emily Seidel. NDR Info, bis hierher mit Andreas Sperling. Nach den Nachrichten macht hier Liane Kossmann weiter.
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8: Um 13 Uhr mit Astrid Fietz. Nach einer Regierungserklärung von Kanzler Merz im Bundestag hat es Kritik aus der Opposition gegeben. Die Grünen warfen der Regierung Untätigkeit vor. Aus Berlin, Ulrike Römer.

0: scheiterten. Der Co-Fraktionschef der Linken im Bundestag, Sören Pellmann, warf der Bundesregierung eine Politik der sozialen Härte vor.
1: Der Bundestag hat erstmals über die Reform des sogenannten Heizungsgesetzes beraten. Nach dem Willen der schwarz-roten Regierungskoalition soll auch künftig der Einbau neuer Gas- und Ölheizungen erlaubt sein. Voraussetzung ist, dass dabei ein steigender Anteil CO2-neutraler Brennstoffe benutzt wird. Bundeswirtschaftsministerin Reiche warb im Parlament für die Pläne.
2: Wir ersetzen Heizungszwänge durch Technologieoffenheit. Und wir ersetzen Detailvorgaben durch Eigenverantwortung. Wir geben den Menschen die Freiheit zurück, selbst zu entscheiden, mit welchen Systemen sie ihr Haus beheizen und wie sie ihr Haus modernisieren wollen. Und das ist die Kernbotschaft dieses Gesetzes. Denn die Wärmewende gelingt nicht gegen die Eigentümer. Die Wärmewende gelingt nur mit den Eigentümern.
1: Bundeswirtschaftsministerin Reiche von der CDU. Der Deutsche Ethikrat spricht sich gegen ein gesetzliches Mindestalter für die Nutzung sozialer Medien aus. Eine Altersbeschränkung sei nicht geeignet, um den Herausforderungen in der digitalen Welt zu begegnen, heißt es in einer Stellungnahme. Sollte eine Altersgrenze eingeführt werden, würden Kinder und Jugendliche auf KI-Chatbots ausweichen, befürchtet das Gremium. Bei denen gäbe es auch Risiken und sie seien noch lascher reguliert. Stattdessen spricht sich der Deutsche Ethikrat für ein ausgewogenes Schutzkonzept aus, das die Risiken sämtlicher digitaler Angebote berücksichtigt. Mehr als jede zweite Ärztin und jeder zweite Arzt in Schleswig-Holstein hat in den vergangenen 12 Monaten Machtmissbrauch am Arbeitsplatz erlebt. Zu diesem Ergebnis kommt eine aktuelle Mitgliederbefragung des Marburger Bundes Schleswig-Holstein. Aus Kiel, Anna Krusnick.
0: Grenzüberschreitende Bemerkungen, Benachteiligung bei Dienstplänen, Infragestellen der Kompetenz bis hin zu sexueller Belästigung und Berührungen. Die Folge für die Betroffenen, erhebliche psychische Belastungen. Der Vorsitzende des Marburger Bundes Schleswig-Holstein, Michael Wessendorf, sprach von alarmierenden Ergebnissen. Er hob hervor, dass die Umfrage deutlich mache, dass es nicht um Einzelfälle geht, sondern ein strukturelles Problem vorliegt. Besonders im Fokus die Weiterbildung. Dort erlebe man eine Machtkonzentration Einzelner. Wer sich als Betroffener beschwert, riskiere etwa schlechte Zeugnisse, werde nicht für Operationen eingeteilt oder erhalte im schlimmsten Fall keine Zulassung für die Facharztprüfung, so Wessendorf. Er fordert besseren Zugang zu unabhängigen Meldestellen, mehr Kontrolle und Transparenz in der Weiterbildung und einen stärkeren Fokus auf Führungskompetenz.
1: In Hamburg treffen sich von heute an die Justizministerinnen und Minister von Bund und Ländern. Ein Schwerpunkt auf der Tagesordnung ist das Sexualstrafrecht. Die Länder Niedersachsens und Hamburg bringen eine Ja-heißt-Ja-Regel ein. Das heißt, dass sexuelle Handlungen strafbar wären, wenn alle Beteiligten nicht aktiv zugestimmt haben. Bisher gilt in Deutschland der Grundsatz Nein heißt Nein. Sexuelle Handlungen sind also nur strafbar, wenn eine Person widersprochen hat. Auf der A7 in Südniedersachsen hat es einen schweren Lkw-Unfall gegeben. In Fahrtrichtung Hannover sind 3 Sattelzüge zwischen Echte und Seesen ineinander gefahren. Ein Lkw-Fahrer wurde schwer verletzt. Einer der Laster hatte Autos geladen, ein anderer Getränkekisten. Auf den Fahrbahnen haben sich Trümmerteile und Flaschen verteilt. Polizei, Feuerwehr, Rettungskräfte und die Autobahnmeisterei sind mit einem Großaufgebot vor Ort. Die A7 ist Richtung Norden gesperrt. Und das waren die Nachrichten.
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4: Sonne und Wolken haben wir heute Nachmittag, zeitweise auch Schauer und einzelne Gewitter. Das Ganze bei Höchstwerten um 17 Grad. In der Nacht dann gebietsweise Regen bei Tiefstwerten von 12 bis 8 Grad. Und auch morgen wieder viele Wolken, wenig Sonnenschein, etwas Regen und einzelne Gewitter bei dann 17 bis 19 Grad. Und die weiteren Aussichten fürs Wochenende: am Sonnabend wechselhaft, zum Teil länger trocken bei 17 bis 20 Grad. Am Sonntag Schauer und einzelne Gewitter, im Südwesten freundlicher bei 16 bis 20 Grad. NDR Info, der Verkehrsservice mit Staus und Behinderungen ab 3 Kilometern. A1 Bremen-Osnabrück zwischen Uphusen, Bremen-Mahndorf und Brinkum in beiden Richtungen 4 Kilometer Stau. A1 Osnabrück Richtung Bremen zwischen Ahlhorn Süd und Wildeshausen West 3 Kilometer Stau. A2 Dortmund Richtung Hannover zwischen Bad Nenndorf und Wunstorf-Lute 7 Kilometer stockender Verkehr vor der Baustelle. Die A7 Kassel Richtung Hannover ist zwischen Echte und Seesen nach einem Lkw-Unfall gesperrt. Dadurch staut es sich. A23 Hamburg Richtung Heide zwischen Pinneberg Mitte und Pinneberg Nord 3 Kilometer Stau. Und A28 Oldenburg Richtung Bremen zwischen Hude und Delmenhorst-Deichhorst 3 Kilometer Stau. Am Mikrofon ist

0: Liane Kossmann. Schönen guten Tag. Heute startet die FIFA-Fußball-WM in Kanada, Mexiko und den USA. Und hört man sich um, dann ist die Stimmung gespalten. Während einige diese Weltmeisterschaft boykottieren, sind andere voller Vorfreude auf das Turnier. Wie ist die Stimmung vor dem Start dieser Fußball-Weltmeisterschaft? Das wollten wir auch von Ihnen heute wissen in unserem NDR-Info-Thema.
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2: Ich habe ein ganz gutes Gefühl für die deutsche Fußballnationalmannschaft. Das hat schon mal schlechter gestanden. Und ich tippe also mindestens Viertelfinale.
3: Das hat für mich nichts mehr mit Sport zu tun und deswegen werde ich diese Spiele auch meiden.
4: Ich bin totaler Fußballfan. Aber das, was da jetzt in den USA abgeht, das ist im Endeffekt das allerletzte.
5: Das alles ist eigentlich nur ein riesiges Konsumereignis. Hat mit Sport aus meiner Sicht überhaupt nichts zu tun.
6: Ich lehne die insgesamte WM komplett ab. Es gibt zu viele Gründe, die dagegen sprechen.
7: Deutliche Worte also bei unseren NDR-Info-Hörern vor dem Start dieser Fußball-Weltmeisterschaft der Männer. Heute Abend wird das Turnier eröffnet mit einer ersten Feier in Mexiko und zwar im legendären Aztekenstadion. Welche Kritik gibt es? Wie ist die Stimmung im Gastgeberland Mexiko? Und wie blicken Fans bei uns in Deutschland, bei uns im Norden eigentlich auf diese Weltmeisterschaft? Genau das gucken wir uns in den kommenden gut 10 Minuten an, denn wir fragen uns heute in unserem NDR-Info-Thema Thema zwischen Euphorie und Ablehnung. Wie ist die Stimmung zum Start der Fußball-WM? Heute ist der 11. Juni. Mein Name ist Anna Lubeckmann. Hi. Von heute an, da rollt also der Ball. Um 21 Uhr ist Anstoß für das Eröffnungsspiel zwischen Gastgeber Mexiko und Südafrika. Doch vor dem Anpfiff findet die Eröffnungsfeier statt. Die FIFA, die verspricht eine Show mit, Zitat, einheimischen Talenten und modernen Folklorekünstlern. Dabei soll die mexikanische Kultur mit Musik, Tanz und Kunst in den Fokus gerückt werden, heißt es vom Weltfußballverband. Seien wir also gespannt. Klar ist, keine WM-Eröffnungsfeier ohne den offiziellen Song der Weltmeisterschaft. Shakira wird zusammen mit Burna Boy auf dem Spielfeld stehen.

0: Die Weltmeisterschaft, die startet für Mexiko in einer angespannten Lage. Konflikte mit Drogenkartellen und soziale Spannungen überschatten vielerorts die Feierlaune im Land. Die Regierung, die steht unter großem Druck. Demonstrierende Lehrkräfte fordern mehr Gehalt und haben Zeltlager mitten in der Hauptstadt errichtet. Damit erschweren sie den Zugang zu einer zentralen Fanzone. Sie sind also kaum zu übersehen für die angereisten Fußballfans. Nachgefragt bei unserer Korrespondentin in Mexiko, Jenny Barke, freuen sich die Menschen im Gastgeberland bzw. in einem von drei Gastgeberländern überhaupt auf diese Weltmeisterschaft?
1: Ja und nein, muss man so sagen. Also es hat eine ganze Weile gedauert. Die Stimmung braucht ein bisschen, um hochzukochen. Aber ich glaube, seit dem Wochenende ist sie da. Da haben hier Tausende im Zentrum so einen Weltrekordversuch gestartet. Die größte Laola-Welle der Welt machen wollen. Das Guinness-Buch der Rekorde prüft den Versuch gerade. Aber zumindest ist seitdem hier wirklich so eine Vibra, so eine Stimmung da. Und man sieht auch schon, jetzt tragen alle die grünen Trikots. Überall ist alles grün verkleidet. Es wurde auch viel gewerkelt, gebaut vor der WM. Die Straßen und Stadien sind ausgebessert, der Flughafen, lange eine Dauerbaustelle, da haben schon alle gescherzt, das wird ja nie was, so wie beim BER, aber er scheint jetzt bereit für die insgesamt 5 Millionen Gäste, die in Mexiko erwartet werden während der WM. Und es gibt auch Blumenbeete, die leuchten in den typisch orangen Blumen, den Cempasúchil, die eigentlich im November am Dia de los Muertos, am Tag der Toten, die Stadt erstrahlen lassen. Und der geflügelte Satz hier ist gerade, la pelota vuelve a casa, also der Ball kehrt zurück nach Hause zur dritten Gastgeber-WM Mexikos.
0: Ja, und währenddessen gibt es viel Kritik an der FIFA. Wir haben es zu Beginn gehört, etwa wegen den hohen Ticketpreisen. Gestern hat FIFA-Präsident Gianni Infantino in Mexiko-Stadt eine Pressekonferenz gegeben. Klingt, um ehrlich zu sein, gar nicht so spektakulär, aber das war die erste mit ihm seit 3 Jahren. Hören wir mal rein, was er zu der Kritik an dieser WM sagt.
2: I hope we can also speak a little bit about football.
3: Er hoffe, dass man auch ein kleines bisschen über Fußball sprechen könne, denn dafür seien ja alle da, oder etwa nicht?
2: Because that's what we are here about, right?
3: Es wird dann auch ein kleines bisschen über Fußball gesprochen. Die WM werde spektakulär, sagt Infantino am Aztekenstadion in Mexiko. Aber die meiste Zeit geht's auf dieser Pressekonferenz dann eben doch um jede Menge Probleme. Probleme, die Infantino in einem halbstündigen Monolog selber abarbeitet. Probleme, die für ihn aber eigentlich keine sind.
2: Of course there are challenges. Of course it's not easy.
3: Infantino redet lieber von Herausforderungen und dass es nicht einfach sei. Aber am Ende ist für Gianni Infantino dennoch alles in bester Ordnung. Beispiel Iran.
2: I don't know who else would have been able to ensure that.
3: Ich weiß nicht, wer sonst außer der FIFA in der Lage gewesen wäre, zu garantieren, dass der Iran an der WM teilnimmt. Unter diesen Umständen, bei dieser schwierigen Weltlage, die wir alle nicht beeinflussen können. Wir sind also sehr glücklich, dass wir es hinbekommen haben, dass der Iran kommen und die WM spielen kann.
2: So I'm very happy that we managed to get Iran to come and play in this World Cup.
3: Dass sich das iranische Fußballteam aber nur am Spieltag in den USA aufhalten darf und ansonsten in Mexiko weilen muss, das verschweigt der Schweizer. Auch kein Wort zu den iranischen Fans, von denen viele wohl nicht ins Stadion dürfen, weil ihnen die Tickets entzogen wurden. Draußen bleiben musste ja auch Omar Artan, ein Schiedsrichter aus Somalia. Der durfte nicht in die USA einreisen, obwohl er ein gültiges Visum hatte.
2: Of course it is unfortunate as well what happened to Omar.
3: Ja, natürlich ist es unglücklich, was mit Omar passiert ist. Aber wir können nicht alles beeinflussen. Wir versuchen immer, Lösungen zu finden, wirklich immer. Aber wenn nicht, dann müssen wir akzeptieren, dass wir nicht die Könige der Welt sind, die über Regierungen herrschen können.
2: But then we need to respect that we are not the kings of the world who can rule over governments.
3: Die FIFA sei eben ein Sportverband. Einer, der für den Besuch eines WM-Spiels in Amerika teilweise absurd viel Geld von den Fans haben möchte. Es geht um 5- bis 6-stellige Summen auf dem Zweitmarkt. Aber auch hier keine Selbstkritik beim 56-Jährigen. Die Preise seien angemessen. Alles sei abgesegnet von den Anwälten. In diesem Sinne.
2: Thank you. Enjoy the World Cup. Enjoy the World Cup. Thank you so much.
3: Viel Spaß bei der WM, sagt Gianni Infantino, als er das Podium nach einer Stunde wieder verlässt.
0: Philipp Weiskirch war das über die gestrige Pressekonferenz mit Gianni Infantino. Und was sagen Fans aus Norddeutschland? Die Spiele gucken, das ist ja das eine. Aber ist zu den Spielen Reisen überhaupt eine Option? Andrea Brack-Penja und Milat Kupay haben sich umgehört.
4: Sechs Jahre lang haben sie dafür gespart. Die alten Herren des Niedorfer TSV in Hamburg sind mit ihren Koffern unterwegs nach Mexiko. Die Vorfreude ist groß. Eintrittskarten haben sie aber keine. Die Hamburger Fans sind bei der Ticketlotterie leer ausgegangen.
5: Wir haben uns ab Oktober beworben und haben versucht, über die Losung, also Auslosung, Tickets zu bekommen und haben mit 16 Leuten getrennt am Rechner gesessen und uns überall eingeschrieben.
6: Wir sind Fußballfans, wir lieben diesen Sport und wir möchten gerne dieses Spiel, einfach ein Spiel auch gerne sehen.
4: Jetzt werden sie einfach so in Mexiko mitfiebern, aber eben vor der Leinwand. Fußballfan Lars Dose hingegen bleibt diesmal zu Hause.
7: Also ich würde nicht mit einem guten Gefühl hinfahren. Ich habe für mich irgendwann mal gesagt, ich mag keine Länder, wo am Flughafen Menschen mit einer Kalaschnikow rumlaufen, ohne dass das komisch auffällt. Und ich habe den Eindruck, dass wir in den USA mit diesen ICE-Agenten und so weiter immer mehr in so eine Richtung kommen, dass man das nicht so richtig kontrollieren kann.
4: Bauchschmerzen hätte er vor allem bei der Anreise. Seine Befürchtung? Beamte, die Handys auf Trump-kritische Beiträge überprüfen.
7: Ich habe in meinem Feed schon sehr viele Sachen, die jetzt nicht pro-Trump sind. So. Und da hatte ich dann auch keine Lust drauf, vorher irgendwie meinen Social-Media-Feed zu löschen oder daraufhin umzuarbeiten oder all das, wo ich ganz klar sage, ist meine Privatangelegenheit und das möchte ich nicht da einfach mich in so eine Situation bringen.
0: Soweit Stimmen von Fußballfans aus Norddeutschland. Jetzt machen wir aber nochmal einen Blick auf das deutsche Team. Wie ist da die Stimmung? Wie guckt die Mannschaft das heutige Spiel? Alle zusammen, so fürs Teambuilding? Das wollten wir von unserem Reporter im DFB-Quartier, Dirk Walsdorf, wissen.
8: Ja, wobei das Team schon ganz schön gebildet zu sein scheint, um hier ein lustiges Partizip zu benutzen. Das ist wirklich erstaunlich, was wir hier mitbekommen, wie gut die Stimmung in der Mannschaft ist und wie groß auch der Wunsch, gemeinsam Zeit zu verbringen. Und wo geht das besser als vor dem Fernseher, beziehungsweise hier im konkreten Fall vor der großen Leinwand? Denn in dem Luxushotel, das die Mannschaft ja für sich ganz alleine hat, sind zwei große Leinwände, eine im Poolbereich und eine da, wo eher die Physiotherapie stattfindet. Und das ist dann der Ort der Wahl, haben uns die Spieler erzählt. Da steht auch irgendeine überdimensionierte Couch, auf der ganz viele von denen gemeinsam sitzen. Auf jeden Fall wollen sie alle zusammen das Spiel gucken, Mexiko gegen Südafrika.
0: Also offenbar gute Stimmung im deutschen Team vor dem Startschuss für diese Fußball-Weltmeisterschaft, zu der im Fanlager wohl eine sehr gespaltene Stimmung herrscht.
9: Das NDR-Info-Thema heute mit Anna-Lu Beckmann. Die Interviews führte Stefan Schlag. 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Ja, und diese Fußball-Weltmeisterschaft in den USA, Kanada und Mexiko ist natürlich auch gleich bei uns wieder Thema im Sport. Aber wir schauen auch auf die Regierungserklärung des Kanzlers heute im Bundestag zum bevorstehenden EU-Gipfel. Da ging es natürlich aber auch um die geplanten Reformen der schwarz-roten Koalition. Wir sprechen gleich nach dem Sport dann ausführlich mit unserem Korrespondenten in Berlin. Bringen Sie aber vorher auf den aktuellen Stand dazu, kurz und kompakt, 13.16 Uhr.
10: Bundeskanzler Merz hat im Bundestag erneut für Reformbereitschaft geworben. Zum Treffen der Koalitionsspitzen mit den Sozialpartnern am Abend sagte Merz, das lange Gespräch habe in sehr konstruktiver Atmosphäre stattgefunden. Merz kündigte weitere Treffen an und sagte, es gelte zuzuhören und dann zu entscheiden. Und daran arbeite die Bundesregierung. Merz verwies zudem auf den hohen Zeitdruck. Aktuell gingen Arbeitsplätze verloren, Unternehmen gäben auf und das dürfe so nicht weitergehen. Der Deutsche Ethikrat hat sich gegen eine Altersbeschränkung in sozialen Netzwerken ausgesprochen. Sollte ein gesetzliches Mindestalter eingeführt werden, könnten Kinder und Jugendliche auf KI-Chatbots ausweichen, warnt das Gremium in einer Stellungnahme. Bei Chatbots gäbe es nicht weniger Risiken und diese seien auch noch weniger gut reguliert. Der Ethikrat empfiehlt dagegen, Vorgaben zur Reduzierung von Gefahren effektiver umzusetzen. Der Iran hat nach den jüngsten US-Angriffen in der Provinz Teheran mehrere Verletzte gemeldet. Drei Menschen wurden nach Medienberichten in Krankenhäuser eingeliefert. In der Nähe der Hauptstadt soll es zahlreiche Explosionen gegeben haben. Die USA hatten nach eigenen Angaben vor allem militärische Ziele rund um die Straße von Hormus im Süden des Landes angegriffen. Indiens Regierung zufolge wurden bei dem Beschuss eines Öltankers drei indische Besatzungsmitglieder getötet. Das Wetter in Norddeutschland. Teils heiter, teils wolkig, einige Schauer und einzelne Gewitter. 16 bis 18 Grad. Das war unser kurzer Überblick. Es geht weiter mit Liane Kossmann.
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9: Der WM-Countdown läuft. Nicht mal mehr 8 Stunden sind es noch bis zum Start des Eröffnungsspiels, bis zum Anpfiff. Co-Gastgeber Mexiko trifft dann ja auf Südafrika. Lars Bente.
11: Ja, im legendären Aztekenstadion in Mexiko-Stadt steigt dieses erste von insgesamt 104 WM-Spielen, die uns dann ja in den kommenden 39 Tagen begleiten werden. Die größte Weltmeisterschaft ist es ja mit 48 Teams. Eben haben wir auch schon viel darüber gehört, wie denn die Stimmung auch vor Ort ist in Mexiko. Deshalb blicken wir jetzt mal auf die Spieler bei diesem Turnier, also die ganz großen Stars und die mit Verlaub mitunter für Profifußballverhältnisse auch schon relativ alten Stars. Die WM wird nämlich wohl auch eine Art Generationswechsel einläuten. Das sagt zumindest Felix Mansel.
12: Klingt bis heute wie eine Fußballoper. Musik in den Ohren eines jeden, der das Fußballspiel liebt. Lionel Messi. Für ihn wird es seine letzte WM. Während des Turniers feiert er seinen 39. Geburtstag. Lionel Messi ist für viele der größte aller Zeiten. Einer sieht das aber ganz anders.
13: Cristiano Ronaldo schlägt sich so hart mit den Händen auf die Brust, dass man Angst um seine Gesundheit haben muss.
12: Cristiano Ronaldo und Lionel Messi, die Dauerduellanten. Sie prägten eine ganze Epoche. Ronaldo oder Messi, daran scheiden sich bis heute die Fußballgeister. 2006, bei deren erstem Turnier, waren die meisten Fans noch im Team Ronaldo.
14: Schon echt goldig, diese Unschuld vom Lande.
15: Er hat gute Tricks drauf und er ist super hübsch.
16: Ich finde, dass er ein guter Spieler ist. Ich finde ihn klasse.
12: Ronaldo ist Kult, vermarktet sich extrem professionell. In Amerika geht er in seine 6. und somit auch letzte WM.
17: Definitely yes, because 41 years old.
18: Definitiv. Ich bin jetzt schon 41 und ich höre auch bald auf. Ich spiele ja schon seit 25 Jahren.
12: Nicht ganz so lange, aber gefühlt eine Ewigkeit hat der Kroate Luka Modric mit Cristiano Ronaldo zusammengespielt bei Real Madrid. Modric ist im Vergleich zu Ronaldo eher ein Leisetreter und trotzdem ein Weltstar.
19: Ja, meine erste WM war 2006 und 20 Jahre später wird es jetzt meine 5. werden. Ich bin froh, dass ich immer noch dabei bin.
12: Ähnlich geht es
20: Neymar Junior Santos.
12: Neymar Junior, der Stolz Brasiliens. Jetzt ist er doch mit dabei und gleich wieder verletzt. Er wird frühestens zum zweiten Gruppenspiel wieder fit. Und jetzt, ja, jetzt scharren die Jungen mit den Hufen. Die alten Kultfiguren ablösen wollen oder die es auch in Teilen schon geschafft haben. Jamal, Doué, Olise, oder? Der türkische Jungster Adan Güler, der bei Real Madrid schon eine feste Größe ist und mit der türkischen Nationalmannschaft glänzt.
21: Es fühlt sich großartig an. Ich habe versucht, unser Volk glücklich zu machen. Bin sehr froh, dass ich das erste Tor für mein Land geschossen habe.
12: Für den portugiesischen Vitinha ist die Weltmeisterschaft zwar keine Premiere, doch diesmal steht er als frisch gekürter Champions-League-Sieger besonders im Fokus.
19: Im Moment bin ich ziemlich aufgeregt, diese WM zu spielen. Es wird meine zweite, aber diesmal will ich mehr spielen und eine wichtige Rolle.
12: Aus alt macht neu. Wie viele Tränen des Abschieds von Ronaldo, Messi und Co. werden wir sehen? Und welcher der jungen Wilden wird sich wohl am besten in Szene setzen? Ja, so gesehen wird es eine spannende WM.
11: Der Generationswechsel, also bei der Fußball-WM, und wir bleiben auch beim Thema Wechsel, denn eben so einer von Fußballnationalspielerin Lisa Sens ist jetzt perfekt, und zwar von Eintracht Frankfurt zu Real Madrid. Die 28-jährige Mittelfeldspielerin, die hat beim Club in Spanien einen Vertrag bis 2030 unterschrieben. Das hat der spanische Club Real Madrid eben bekannt gegeben. Und wir bleiben immer noch beim Thema Wechsel, denn auch beim Skisport gab es einen, und zwar beim höchsten Funktionär. Und die Einzelheiten dazu hat Kilian Medele.
22: Der Ski-Weltverband FIS hat einen neuen Präsidenten. Der Kongress in Belgrad wählte den umstrittenen Johann Eliasch ab und bestimmte Alexander Ospel zum Nachfolger. Der Liechtensteiner Rechtsanwalt bekam 50,39% der Stimmen und steht somit für mindestens 4 Jahre an der Spitze der FIS. Das Ergebnis lautet 65-64. Es gab also nur eine Stimme Unterschied. Eliasch zeigte sich auf dem Podium als fairer Verlierer. Ich habe immer gesagt, dass dies eine Win-Win-Entscheidung für mich ist. Entweder bekomme ich mein Leben zurück oder ich gewinne die Wahl. Mit beiden bin ich sehr glücklich. Ospel bedankte sich für die Wahl und das Vertrauen. Wir sind alle die FIS. Ich werde der Präsident für Sie alle sein. Lassen Sie uns vereint sein für unseren Sport. Eliasch machte nach seiner Abwahl dem Internationalen Olympischen Komitee Vorwürfe. Er habe von vielen gehört, dass das IOC versucht hätte, die heutige Wahl zu beeinflussen. Der schwedisch-britische Milliardär und Geschäftsmann hatte die FIS 2021 übernommen, aber schnell große Skinationen wie Österreich, Deutschland und die Schweiz gegen sich aufgebracht.
11: Ja, mehr zu diesem Wechsel an der Spitze der FIS finden Sie übrigens auch auf sportschau.de.
9: Der Sport mit Lars Bente. Es soll ja ein Sommer der Reformen werden. Daran hält die Bundesregierung fest. Gesundheit, Rente, Steuer, Bürokratie. Es soll viel passieren in den kommenden Wochen und Monaten. Aber solche Reformen, bei denen es ja oft genug darum geht, ausufernde Kosten einzudämmen, bringen es nun mal mit sich, dass man jemandem wehtun muss. Die einen kriegen weniger als bislang. Die anderen zahlen mehr als bislang. Kritik ist also unvermeidlich. Die schwarz-rote Regierung hat deshalb gestern ja schon in ganz großer Runde beraten mit Arbeitgebern und Gewerkschaften, mit denen also, die die Reform idealerweise mittragen sollen. Und nach den Gesprächen hieß es, alle seien sich einig, dass der Wirtschaftsstandort Deutschland vor großen Herausforderungen steht. Und die hat der Kanzler heute auch noch mal in einer Regierungserklärung im Bundestag skizziert. In einer Regierungserklärung hat er eindringlich für den eingeschlagenen Reformkurs geworben. Georg Schwarte, unser Korrespondent im Hauptstadtstudio, hat das Ganze für uns verfolgt. Georg, wie hast du Friedrich Merz dabei erlebt?
1: Ja, er hat es als Mutmacher versucht, jedenfalls in Teilen seiner Rede die ersten 12 Minuten ausschließlich Innenpolitik, ausschließlich Reformdebatte. Erst dann ging es mal um den Europäischen Rat, der ja eigentlich der Anlass war für diese Rede. Und er hat von Erfolgsgeschichten geredet, hat gesagt, Startups, 30% Neugründung, Luftfahrtausstellung hat er gestern besucht, volle Auftragsbücher. Und dann sagte er das hier.
2: Es gibt sie also, die Erfolgsgeschichten in Deutschland.
1: Ja, Erfolgsgeschichten, das war so, dass der rote Faden, der sich durchzog, er hat das Treffen angesprochen, gestern Abend mit den Sozialpartnern, hat gesagt, richtig, wir reden miteinander, aber auch das hat er nachgeschoben, wir möchten zuhören, aber eben danach auch entscheiden in den nächsten Tagen und Wochen. Und dann gab es einen Appell an uns alle, uns Bundesbürger, nach dem Motto, macht mit, diskutiert mit und bringt euch ein, das klang bei ihm so.
2: Und wenn es einfach die Bereitschaft ist, nur wohlwollend, mit Blick auf das Wohl unseres Landes und seiner Zukunft mitzudiskutieren und nicht verächtlich abzuwinken.
1: Nicht verächtlich abwinken. Da kommen wir gleich bestimmt noch drauf, denn das hat anschließend Alice Weidel von der AfD getan, die AfD-Vorsitzende in ihrer Rede.
9: Ja, sie hat ja direkt geantwortet auf diese Regierungserklärung von Friedrich Merz. Wie war denn die Reaktion der AfD?
1: Naja, das war ein denkwürdiger Auftritt, selbst für die Verhältnisse dieser AfD-Vorsitzenden. Die gibt ja im Bundestag gerne auch mal die Fürstin der Finsternis, malt das Deutschland in sehr düsteren Farben. Das hat sie auch hier getan. Die Regierungserklärung des Kanzlers hat sie einen Abgesang eines Gescheiterten genannt. Es fielen alle Vokabeln, Insolvenz-Tsunami, der Exodus der Industrie, die Massenflucht ins Ausland, Masseneinwanderung in Sozialsysteme, Hassverbrechen an uns Deutschen. Sie hassen das eigene, hat sie dann der Regierung zugerufen. Das Ganze kulminierte dann in diesem einen Satz.
3: Was haben Sie alle, ja alle hier aus unserem Land durch Massenmigration, durch Verrohung und dem Sittenverfall nur aus unserem Land gemacht?
1: Ja, da wurde es dann tatsächlich aufgeregt im Plenum. Matthias Mirsch von der SPD rief dann Alice Weidel zu, Sie sind keine Patriotin, Sie sind das Gegenteil. Was ist in Ihrem Leben eigentlich falsch gelaufen, dass so viel Hass, so viel Verachtung aus Ihnen spricht? Jens Spahn, der Unionsfraktionschef, hat das aufgegriffen, hat beispielsweise die Besuche der AfD-Politiker in Petersburg gerade angesprochen beim Wirtschaftsforum, die Nähe zu den Putin-Vertretern und auch zu Putin selbst. Und dann fiel bei Jens Spahn dann dieses Wort.
23: Ihr Kniefall vor Moskau, das ist kein Patriotismus, das ist Verrat am Vaterland. Das ist so, das bleibt so und das werden wir auch weiterhin genau so klar sagen.
1: Ja, da hörte man schon. Es ging hoch her, aber es ging eben auch hoch her bei den Themen Reformen. Ich hatte es angesprochen, da stand im Mittelpunkt die Reformdebatte. Britta Hasselmann, Grünen Co-Fraktionschefin, die hat diesem Friedrich Merz den Spiegel vorgehalten. Das hat ihm überhaupt nicht gut gefallen. Sie hat ihn daran erinnert, dass er damals am 28.11.23, da war noch Oppositionsführer, einem Olaf Scholz, dem Kanzler, zugerufen hat, Sie können es nicht. Und Britta Hasselmann sagte heute genau das zu Friedrich Merz. Sie können es nicht. Sie kritisierte seine Art zu kommunizieren, die Menschen einfach nicht mitzunehmen und brachte dann ein Beispiel.
24: Sie sagen den Bürgerinnen, verschließt mal nicht die Augen vor den notwendigen Veränderungen. Wissen Sie was? Die Leute fühlen sich verarscht. Das ist der Punkt.
1: Ja, da hört man schon, es ging tatsächlich hoch her heute bei dieser Regierungserklärung. Das war dann ein ziemlich grober Keil auf einen, ich habe es erwähnt, gar nicht so groben Klotz heute, der Bundeskanzler, der eben wirklich versucht hat, als Mutmacher dazustehen, zu sagen, Leute, wir brauchen diese Reform, macht bitte alle mit.
9: Die Zeit für Reformen dränge, so hat es Friedrich Merz ja auch gesagt. Wo siehst du denn im Moment noch die größten Baustellen zwischen den Koalitionspartnern, auch zwischen Union und SPD? Ist das in der Debatte auch deutlich geworden?
1: Ja, die haben sich um Einigkeit bemüht, tatsächlich auch nach dem Auftritt von Alice Weidel. Denn auch das haben Beobachter am Rande gesagt, dieser Auftritt von Alice Weidel, wenn das den Laden jetzt nicht zusammenschweißt, was muss denn noch passieren? Natürlich gibt's Unterschiede bei der Rentendebatte, bei der Rentenreform, bei der Frage der Steuerreform. Da sind sie noch weit auseinander, aber sie haben sich um Geschlossenheit bemüht. Ich habe die grüne Hasselmann schon zitiert und wir haben sie auch schon gehört. Die hat natürlich versucht, ein bisschen einen Keil reinzutreiben zwischen die Koalitionspartner. Das ist ihr in Teilen sicherlich auch gelungen. Also wie gesagt, ein sehr denkwürdiger Auftritt. Der Kanzler ist zum Schluss dann auch noch aufs eigentliche Thema eingegangen, auf den EU-Rat, hat beispielsweise zum Thema Ukraine gesagt, wir stehen zur Ukraine, wir werden sie weiter unterstützen und die gehört zu Europa und mittelfristig eben auch in die EU. Auch da großes Hallo bei der AfD. Ich muss noch einmal Frau Weidel einspielen.
3: Nein, die Ukraine darf niemals Mitglied der Europäischen Union und der NATO werden.
1: Ja, Punkt aus, basta. Es gab kein basta, es gab weitere Zwischenrufe, es gab heftige Debatten. Wer sagt, es kann nicht hoch hergehen in diesem Plenum? Heute war so ein Tag, da ging es besonders hoch her.
9: Eine denkwürdige Debatte heute im Bundestag. Georg Schwarte war das, unser Korrespondent im Hauptstadtstudio in Berlin.
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10: Um 13.30 Uhr mit Astrid Fietz. Bundeskanzler Merz hat an die Menschen in Deutschland appelliert, die Notwendigkeit von Einschränkungen zu akzeptieren. In einer Regierungserklärung sagte Merz, es gehe darum, die Stärken und Potenziale zu nutzen. Aus der NDR Nachrichtenredaktion Katrin Schirrwagen.
5: Im Zentrum von Merz' Rede standen die anstehenden Reformen. Und da dränge die Zeit, so Merz. Denn Probleme gäbe es bekanntermaßen reichlich. Jeden Tag gingen Arbeitsplätze in der Industrie verloren. Unternehmen geben angesichts hoher Kosten und Bürokratielasten auf. Das dürfe so nicht weitergehen. Merz sagte wörtlich, wir wollen in dieser Wahlperiode das Fundament unseres Landes so erneuern, dass es wieder für viele Jahre trägt. Dies solle so umgesetzt werden, dass die Lasten gerecht verteilt werden. Und jeder sei aufgerufen, daran mitzuarbeiten. Das große Ziel sei, dass auch zukünftig Freiheit, Wohlstand, Gerechtigkeit, soziale Sicherheit und Frieden in unserem Land herrschen. So Merz.
10: Der Bundestag hat in erster Lesung über die geplante Reform des Heizungsgesetzes beraten. Die Pläne der Regierungskoalition sehen vor, dass auch in Zukunft neue Öl- und Gasheizungen eingebaut werden dürfen. Eigentümer müssen dann aber einen zunehmenden Anteil von Öl oder Gas durch CO2-neutrale Brennstoffe ersetzen. Der baupolitische Sprecher der AfD-Bundestagsfraktion Bernhard bezeichnete das in der Debatte als Falle.
6: Öl und Gas bleiben scheinbar erlaubt. Aber mit Ihrer Biotreppe verpflichten Sie die Menschen, Öl- und Gasheizungen in Zukunft mit bis zu 60% Biogas oder Bioöl zu betreiben. Und das, obwohl Sie überhaupt keine Ahnung haben, wo dieses ganze Biogas und Bioöl überhaupt herkommen soll. 64 Millionen Menschen in Deutschland heizen mit Öl und Gas. Und es ist völlig unmöglich, auch nur einen Bruchteil davon mit ausreichend Biogas oder Bioöl zu versorgen.
10: Der AfD-Bundestagsabgeordnete Bernhard. Nach den US-amerikanischen Angriffen aus der Nacht hat der Iran Verletzte gemeldet. Aus der Provinz Teheran sind laut Nachrichtenagenturen mindestens 3 Menschen ins Krankenhaus eingeliefert worden. Aus Istanbul Benjamin Weber.
7: In der Nacht hatten sich auch in der Nähe der Hauptstadt zahlreiche Explosionen ereignet. Die USA hatten nach eigenen Angaben vor allem militärische Ziele um die Straße von Hormuz im Süden des Landes herum angegriffen. Dabei hat es in der Straße von Hormuz auch Tote gegeben. Die USA haben dort einen Öltanker angegriffen, der unter der Flagge des pazifischen Inselstaats Palau fährt. Bei dem gezielten Angriff auf den Maschinenraum wurden 3 Seeleute getötet. Sie hatten die indische Staatsbürgerschaft. Das bestätigte ein indischer Minister. Trotz der Eskalation zwischen Iran und USA gehen Vermittlungsbemühungen hinter den Kulissen offenbar weiter. Eine diplomatische Delegation aus Katar soll sich bis zum Donnerstagmorgen in Teheran aufgehalten haben. Sie soll dort in Abstimmung mit den USA über ein Abkommen zur Beendigung des Kriegs verhandelt haben.
10: Sollte es auch in Deutschland ein Social-Media-Verbot für Kinder und Jugendliche geben? Mit dieser Frage hat sich der Deutsche Ethikrat befasst und spricht sich dagegen aus. Stattdessen empfiehlt er ein sogenanntes risikobasiertes Schutzkonzept, das neben Social Media auch Chatbots und KI-Bildgeneratoren mit einbezieht. Aus Berlin Nicole Markwald.
0: Grundsätzlich empfiehlt der Rat, digitale Räume dringend jugendfreundlicher zu gestalten. Vorgaben, die Gefahren für Kinder und Jugendliche reduzieren sollen, müssten effektiver umgesetzt werden. Auch Anbieter sollten stärker in die Pflicht genommen werden. Außerdem regt der Ethikrat an, den Jugendmedienschutzstaatsvertrag zu modernisieren. Eine unabhängige Expertenkommission Kinder- und Jugendschutz in der digitalen Welt erarbeitet zurzeit für das Bundesfamilienministerium einen Bericht. Er soll Ende Juni vorgelegt werden.
10: In der Hamburger Speicherstadt hat die Frühjahrstagung der Bundesjustizministerinnen und Justizminister begonnen. Schon am Morgen gab es vor dem Tagungshotel eine Protestaktion vom Bundesverband der Berufsbetreuer. Aus Hamburg, Anja Grigoleit.
8: Unter dem Motto »Jetzt handeln, sonst bricht Betreuung weg« fordern sie unter anderem bessere Bezahlung, weniger Bürokratie und vor allem Maßnahmen gegen den Fachkräftemangel. Ein Schwerpunkt der Beratungen, Änderungen im Sexualstrafrecht. Bundesjustizministerin Stefanie Hubig hat bei 2 Punkten bereits Unterstützung zugesagt. Zum einen bei der sogenannten Ja-heißt-Ja-Regelung, also dass sexuelle Handlungen strafbar sind, wenn die Betroffenen nicht aktiv zugestimmt haben. Zum anderen will Hubig die Verjährungsfristen bei Vergewaltigungen von heute 5 auf 20 Jahre ausdehnen.
10: Die Ratsversammlung in Kiel entscheidet heute darüber, ob die Bundeswehr 2 aufgegebene Standorte zurückbekommen soll. Es geht um städtische Grundstücke in Holtenau Ost und in der Wiek. Wie NDR Schleswig-Holstein berichtet, stehen die meisten Parteien im Kieler Rat den Plänen offen gegenüber. Wenn die beiden Standorte wieder an die Marine gehen, soll die Stadt Ersatzflächen bekommen, um dort zum Beispiel Wohnungen zu bauen. Europa soll seine Bevölkerung besser vor Hitze schützen. Das fordert die Weltgesundheitsorganisation in ihrem neuen Leitfaden zum Gesundheits- und Hitzeschutz. Demnach erwärme sich Europa schneller als jeder andere Kontinent. Allein in den vergangenen 4 Jahren seien europaweit mehr als 200.000 Menschen an den Folgen von Hitze gestorben. Der neue Leitfaden gibt Ländern und Behörden einen Fahrplan an die Hand. Maßnahmen zum Schutz von vulnerablen Gruppen umfassen etwa frühzeitige Warnungen und mehr Begrünung in Städten. Und das waren die Nachrichten.
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9: Sonne und Wolken heute Nachmittag. Dazu zeitweise Schauer und einzelne Gewitter. Die Höchstwerte, die liegen um die 17 Grad. In der Nacht dann gebietsweise Regen. Die Tiefstwerte liegen dann bei 12 bis 8 Grad. Und auch morgen wieder viele Wolken, wenig Sonnenschein, etwas Regen und einzelne Gewitter bei 17 bis 19 Grad. Die Aussichten fürs Wochenende am Sonnabend wechselhaft. Zum Teil bleibt es länger trocken bei 17 bis 20 Grad. Am Sonntag Schauer und einzelne Gewitter. Im Südwesten ist es freundlicher bei dann 16 bis 20 Grad. NDR Info, der Verkehrsservice mit Staus und Behinderungen ab 3 Kilometern. A1 Bremen-Osnabrück zwischen Uphusen, Bremen-Mahndorf und Brinkum in beiden Richtungen 4 Kilometer Stau. A1 Osnabrück Richtung Bremen zwischen Ahlhorn Süd und Wildeshausen West 4 Kilometer Stau. A2 Dortmund Richtung Hannover zwischen Bad Nenndorf und Wunstorf-Lute 7 Kilometer stockender Verkehr vor der Baustelle. Die A7 Kassel Richtung Hannover ist zwischen Echte und Seesen nach einem Lkw-Unfall gesperrt. Dadurch staut es sich. A23 Hamburg Richtung Heide zwischen Pinneberg Mitte und Pinneberg Nord 3 Kilometer Stau. Und A28 Oldenburg Richtung Bremen zwischen Hude und Delmenhorst-Deichhorst 3 Kilometer Stau. Am Mikrofon ist Liane Kossmann. Schönen guten Tag.
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9: Millionen Tonnen Kohlendioxid werden im Jahr in Deutschland durch trockengelegte Moore freigesetzt. Viele Flächen davon befinden sich in Niedersachsen, aber auch im Nordosten Deutschlands, in Mecklenburg-Vorpommern und in Brandenburg. Die Bundesregierung will diese Entwicklung stoppen, Moore wieder vernässen und dort Land- und Forstwirtschaft ermöglichen. Bundesumweltminister Carsten Schneider hat im April ja erst ein entsprechendes Programm vorgestellt, ausgestattet mit rund 1,75 Milliarden Euro. Wie funktioniert der Moorschutz jetzt schon in Brandenburg? Und was sagen Landwirte zu den neuen Plänen der Bundesregierung? Unser Reporter Thorsten Südow ist den Fragen in seiner Deutschland-Reportage nachgegangen.
13: Dunkelgrüne Wiesen und Viehweiden, aber auch Getreidefelder, soweit das Auge reicht. Durchbrochen nur von Heckenstreifen und Baumalleen. In der Luft kreisen Bussarde und Milane. Hier, 60 Kilometer westlich von Berlin, mittendrin im havelländischen Luch, das vor etwa 300 Jahren teilweise entwässert wurde, lebt und arbeitet Landwirt Andreas Bangert. Es ist der schwarze Moorboden, auf dem Bangert einen großen Teil seiner Landwirtschaft betreibt.
14: Ich habe mir für diese Moorflächen über die Jahre das für mich passende Bewirtschaftungsmodell überlegt. Das ist einfach Mutterkuhhaltung und Rindermast in ganzjähriger Weidehaltung. Die passt halt sehr gut auf diese Grünlandstandorte mit absolutem Grünland, also mit Flächen, die nicht anders als Grünland nutzbar sind. Und die ganzjährige Weidehaltung ist sehr tiergerecht und auf der anderen Seite auch sehr wirtschaftlich.
13: Landwirt Andreas Bangert, Typ mittelbraune, lockige Haare, Nickelbrille, immer ein Lächeln im Gesicht, stammt aus Baden-Württemberg. Seinen Landwirtschaftsbetrieb im brandenburgischen Paulinenaue hat er 1993 gegründet. Seit 2021 beteiligt er sich am Projekt Moorschonende Stauhaltung, das von der Brandenburger Landesregierung gefördert wird. Das bedeutet ein verstärktes Wirtschaften auf nassen Niedermoor-Wiesenflächen.
14: Ich gehe davon aus, dass der Klimawandel, dass der menschengemacht ist und dass deswegen der Klimawandel auch durch einen Menschen beeinflusst bzw. abgebremst werden kann.
13: 7% der jährlichen Kohlendioxidemissionen in Deutschland würden aus entwässerten Mooren freigesetzt, argumentiert Bangert.
14: Und die effektivste Möglichkeit, diese CO2-Emissionen aus diesen entwässerten Mooren zu reduzieren, ist die Wiedervernässung. Und ich versuche jetzt hier auf dem Standort, versuche ich praktisch zwischen der Wiedervernässung und der Bewirtschaftung eine Vereinbarkeit zu erzielen.
13: Und wir stehen hier ganz in der Nähe von einem ganz speziellen Stauwerk, das wichtig ist für diese große Weidefläche, die Sie hier haben, die mit Weidenbäumen bestanden ist, aber auch mit Gräsern. Was hat es damit auf sich? Gehen wir mal ran, was passiert da eigentlich? Sieht aus wie 1,50 mal 1,50 Breite aus Zement. Und was ist denn in diesem Schacht drin?
14: Also in dem Schacht sind Eichenbohlen, die über die Spindel angehoben und abgesenkt werden können. Und über dieses Anheben und Absenken kann man praktisch den Wasserstand im Graben regulieren.
13: Welches ist der beste Wasserstand aus Sicht des Landwirtes Andreas Bankert?
14: Also aus Sicht des Moorschützers ist der höchstmöglich erreichbare Wasserstand der beste. Also für die Moorflächen wäre ein Wasserstand, der sich ziemlich genau auf Geländehöhe bewegt, wäre eigentlich oder ganz, ganz leicht überstaut, wäre ideal. Und das ist praktisch immer das Ziel, dass man diesen Wasserstand einstellen kann und auch über einen möglichst langen Zeitraum erhalten kann.
13: Ich gehe einige Schritte mit Landwirt Andreas Bangert durch seine vernässte Moorwiese. Ein Stückchen Klimaschutz quasi zum Anfassen. Weil der Wasserstand knapp unter der Grasnarbe verhindert, dass sich der in Jahrhunderten entstandene Torf weiter zersetzt und klimaschädliches Kohlendioxid austreten kann. In Brandenburg ist auf nur etwa 10.000 Hektar Moor der Wasserstand derart ausreichend. Dabei könnten Moorböden zusätzlich Wasser in der oft trockenen Region Brandenburg halten.
14: Der Moorboden, der ist wie ein Schwamm. Der hat wirklich, also wenn der funktioniert, dann hat er ein sehr hohes Wasserhaltevermögen. Und wenn man da drauf tritt, dann tritt da wirklich viel Wasser aus. Also der kann unheimlich viel Wasser speichern.
13: Ich fahre 50 Kilometer weiter Richtung Westen, nach Gülpe. Das kleine Dorf mit der Backsteinkirche, umgeben von Wiesen, Feldern und Kanälen, liegt nur einige hundert Meter entfernt von der Havel. Auch hier, soweit das Auge reicht, Niedermoorgebiet und Lebensraum vieler Vogelarten.
15: Feldlerchen auf jeden Fall. Die Grauammer ist eine ganz typische Art. Braunkehlchen sind wir hier in der Gegend eines der Top 5 Gebiete in Brandenburg.
13: Schildert Clemens Herche von der Naturwacht Westhaveland, der in der Wiesenlandschaft mit dem Fernglas nach Kiebitzen Ausschau hält. Er spricht sich mit Landwirten ab, ab wann und wo Niedermoorwiesen im Juni gemäht werden.
15: Das ist enorm wichtig, dass wir hier mit den Landwirten, die in der Fläche wirtschaften, gut zusammenarbeiten, weil wir alle diese Landschaft in irgendeiner Art und Weise nutzen. Der Landwirt verdient damit Geld. Wir versuchen, die Natur zu schützen. Wir müssen gucken, dass wir zusammen einfach arbeiten und miteinander einen guten Weg finden.
13: Während Clemens Herche das sagt, lächelt wenige Schritte entfernt ein kräftiger Mann, Enrico Vogt. Er leitet seit 10 Jahren die Agrargenossenschaft Gülpe. Hier werden Gras, Heu und Rindfleisch auf hunderten Hektar Wiesen, beispielsweise in der großen Grabenniederung, produziert. Etwa bis Mitte Juni steht in dem Niedermoorgebiet Wasser in den Wiesen, dann startet schrittweise die Wiesenmaht. Mit einem nagelneuen Häcksler, der auf Gummiketten über den Moorboden rollt.
16: Genau, der ist extra dafür ausgerüstet, dass er sehr, sehr wenig Bodendruck hat. Und an diesem Häcksler fahren wir dann ein Direktschneidwerk. Also es wird direkt gemäht und gleich gehäckselt. Da hat das Ministerium des Landes Brandenburg, das nennt sich Moor Investiv, hat hier mit unterstützt und es gab 80% Förderung für den Häcksler.
13: Genossenschaftsvorstandschef Enrico Vogt aus dem brandenburgischen Gülpe steht dem im April vorgestellten Moorförderprogramm aufgeschlossen gegenüber. Allerdings beim Fördern sollten die nicht vergessen werden, die sich schon seit Jahren bemühen, Moore als Kohlendioxid- und Wasserspeicher zu erhalten.
17: Ich bin ja jetzt so seit 10 Jahren geschäftsführender Vorstand hier und seit 10 Jahren versuche ich eben begreiflich zu machen, dass auch wir, die schon vernässt sind und entsprechend mit den Regeln arbeiten, dass auch wir entsprechend eine Entschädigung brauchen. Und das sollen sich angucken, das Gebiet. Und ich habe schon viele Moorschützer oder viele Leute, die damit betraut sind, hergeholt und habe denen gezeigt, guck doch, wir machen das schon.
13: Zurück nach Paulinenaue zu Landwirt Bangert. Etwas mehr als 30.000 Euro im Jahr bekommt Landwirt Bangert vom Land Brandenburg dafür, dass er auf etwa 150 Hektar moorschonende Stau Haltung betreibt. Mal reicht der Wasserstand bis 10 cm unter der Grasnarbe, auf anderen Flächen sind es 30 cm. Mit Holzbalken und grauen Folien dichten Andreas Bangert und seine 3 Mitarbeiter die Enden der 4 Meter breiten Wassergräben ab, die einige Wiesen eingrenzen. Alles mit dem Ziel, nur wenig Wasser versickern zu lassen.
14: Das heißt praktisch, die Gräben werden nicht gekrautet und nicht geräumt, um praktisch den Wasserabfluss zu verzögern. Dann habe ich hier Stauanlagen, um auch das Wasser zurückzuhalten. Und damit sind eigentlich meine Möglichkeiten schon weitestgehend erschöpft. Also um praktisch einen besseren Wasserrückhalt noch zu erreichen, da müsste die ganze Sache wesentlich großflächiger angelegt werden.
13: Wesentlich großflächiger den Moorschutz anlegen, das ist das Ziel eines Förderprogramms zur Wiedervernässung von Moorböden, das Bundesumweltminister Carsten Schneider von der SPD im April vorgestellt hat. Das Ziel, 90.000 Hektar trockengelegte Moorböden sollen bis zum Jahr 2030 wiedervernässt werden. Es gehe nicht um Flächenstilllegungen, sondern darum, freiwillig in Moorregionen auf nasse Landwirtschaft umzuschwenken und die Moore als Kohlendioxidspeicher sowie als natürliche Kühlanlagen zu erhalten, so Minister Schneider. Der Paulinenauer Moorbauer Andreas Bangert hat mal reingeschaut in die Förderrichtlinien des neuen Programms. Im Prinzip gut, aber
14: wir haben in Deutschland 1,8 Millionen Hektar entwässertes Moorland. Wir müssten eigentlich, wenn wir bis 2045 die Moore komplett vernässen wollten, dann müssten wir eigentlich in den nächsten 20 Jahren jedes Jahr 90.000 Hektar vernässen. Dieses Programm umfasst aber 90.000 Hektar mit dem Ziel bis 2030. Also ist vielleicht ein Anfang, aber im Grunde genommen viel zu wenig.
9: sagt dieser Brandenburger Landwirt, Stadtland Mensch, die Deutschlandreportage. 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Ein Social-Media-Verbot für Kinder und Jugendliche bleibt heiß diskutiert. Die Bedenken bei Fachleuten sind aber groß und auch der Deutsche Ethikrat kann einer Altersgrenze für TikTok und Co. nichts abgewinnen. Warum nicht? Darüber sprechen wir gleich ausführlich mit Melanie Stinn aus der ARD Gesundredaktion. Zuvor das Wichtigste in Kürze, 13.47 Uhr.
10: Bundeskanzler Merz hat dazu aufgerufen, bereit für Reformen zu bleiben. Das gelte für die Verteidigungsfähigkeit gegen äußere Bedrohungen, sagte der CDU-Politiker in seiner Regierungserklärung im Bundestag. Ebenso gehe es um große Veränderungen im Inland und um eine Stärkung der Wettbewerbsfähigkeit. Die Opposition reagierte mit Kritik. Das Wort Reformen sei zu einem Synonym für Kürzungen verkommen, hieß es zum Beispiel aus den Reihen der Grünen. Mecklenburg-Vorpommerns Ministerpräsidentin Schwesig hat vor einem ersatzlosen Auslaufen des Tankrabatts Ende des Monats gewarnt. Die SPD-Politikerin forderte eine Vereinbarung mit den Mineralölkonzernen darüber, dass der Spritpreis nicht wieder steigt. Es sei zu erwarten, dass die Konzerne die Situation nutzen und die Preise wieder erhöhen. Schwesig sagte, es sei ein Fehler gewesen, nicht parallel zum Tankrabatt eine Übergewinnsteuer und einen Preisdeckel einzuführen. In Mexiko startet heute Abend die Fußball-Weltmeisterschaft. Das Eröffnungsspiel im Aztekenstadion bestreiten Co-Gastgeber Mexiko und Südafrika. Das DFB-Team spielt erst am Sonntagabend und zwar gegen Curaçao. Insgesamt treten 48 Nationen an, so viele wie noch nie bei einer Weltmeisterschaft zuvor. Gespielt wird das Turnier in den USA, Kanada und Mexiko. Das Wetter in Norddeutschland. Teils heiter, teils wolkig, einige Schauer und einzelne Gewitter. 16 bis 18 Grad. Das war unser kurzer Überblick. Zurück zu Liane Kosma.
9: Die Frage, ob es für Kinder und Jugendliche bis zu einem gewissen Alter verboten sein sollte, Social Media zu nutzen, wird ja schon seit einiger Zeit hitzig diskutiert. Im Oktober hatte Bundestagspräsidentin Julia Klöckner daher den Ethikrat damit beauftragt, sich mit dem Thema zu befassen. Und heute nun hat das Gremium, das die Bundesregierung berät, sein Ergebnis vorgestellt. Melanie Stinn aus der Redaktion ARD Gesund ist dazu jetzt bei mir im Studio. Melanie, zu welchem Ergebnis sind die Mitglieder des Ethikrates in Sachen Mindestalter für Social Media gekommen?
12: Ja, die lehnen eine pauschale Altersgrenze ab, weil die sagen, da gibt es bessere Alternativen, wie man Kinder und Jugendliche vor den Gefahren von Social Media schützen kann, ohne dass man die komplett ausschließen muss. Und das Wichtige ist, dass die eben anerkennen, dass sich Kinder und Jugendliche austauschen über Social Media, dass sie sich da auch informieren. Und dass es auch super wichtig ist, dass sie da eben kompetent sind. Und das lernt man eben nur, wenn man da auch teilnehmen kann. Und deswegen fordern die Vertreterinnen und Vertreter, dass Social Media insgesamt sicherer werden muss und eben viel kinder- und jugendfreundlicher werden muss.
9: Und geht der Ethikrat in seiner Stellungnahme auch darauf ein, wie das gelingen kann? Also wie man Instagram, TikTok und Co. sicherer machen kann?
12: Die haben sich dazu auch Gedanken gemacht, genau. Und die sagen, grundsätzlich wäre es gut, wenn man ein risikobasiertes Schutzkonzept hätte. Und damit ist eben gemeint, dass also die Inhalte, die auf diesen Plattformen geteilt werden, die da veröffentlicht werden, dass die grundsätzlich in so Risikostufen eingeteilt werden und dass dann ausgehend von diesen Risikostufen eine Sicherheitsprüfung stattfinden müsste. Und um das mal so ein bisschen beispielhafter zu machen, wenn jetzt auf TikTok zum Beispiel pornografische oder extremistische Inhalte geteilt werden, dann müsste automatisch in dem Moment eine Altersabfrage kommen, die dann an das Endgerät desjenigen, der es nutzt, gekoppelt ist. Und erst dann dürfte man also zum nächsten Schritt kommen und den Inhalt auch angucken dürfen. Und diese Risikoprofile, die sollen eben nicht nur für Social Media gelten, so sagt der Ethikrat, sondern für eigentlich alle digitalen Angebote. Also auch für KI-Anwendungen, für Chatbots und so weiter. Und dann gibt es noch so Design-Elemente, die eben auch auf den Prüfstand gehören. Dazu gehört zum Beispiel Autoplay, also wenn immer wieder das nächste Video kommt, der nächste Inhalt kommt und auch dieses endlose Scrolling, was auf den Prüfstand gehört, eben wenn Kinder und Jugendliche betroffen sind.
9: Stellt sich noch die Frage, wie genau das dann aber umgesetzt werden soll?
12: Ja, da sagen die Vertreterinnen und Vertreter des Ethikrats, wir haben da eigentlich schon ganz gute rechtliche Grundlagen. Und zwar ist das der Digital Services Act der EU. Das ist so ein Regelwerk und der soll eben die Betreiber von Plattformen wie TikTok, Instagram oder auch YouTube ganz stark in die Pflicht nehmen. Bislang ist es nämlich so, dass die kaum Verantwortung für diese Inhalte, die die da verbreiten, tragen. Und das soll der Digital Services Act, der soll das ändern. Bislang ist es so, die sind so ein bisschen so wie Briefträger, die eigentlich nur die Inhalte zu den Menschen bringen, aber sagen ja, mit den Inhalten selber haben wir eigentlich nichts zu tun. Und wenn das eben wirklich umgesetzt würde, dann würde das dazu führen, dass eben verbotene Inhalte viel schneller von den Plattformen runter müssen und dass eben auch diese Elemente, die abhängig machen können, die problematisch sind, gerade für Kinder und Jugendliche, dass die nicht Teil des Algorithmus sein dürften.
9: Dieser Digital Services Act, der ist aber ja schon seit Februar 2024 in Kraft und es scheint zumindest ja nicht so zu sein, dass das den gewünschten Effekt bislang hat. Was läuft denn da schief?
12: Das ist richtig, genau, der Effekt bleibt noch aus und ich denke, die größten Probleme sind zum einen, dass die Behörden, die das eigentlich umsetzen, kontrollieren sollen, also ist zum Beispiel die Bundesnetzagentur bei uns, dass die nicht die Ressourcen haben, aber dass die auch nicht so die technische Expertise haben, um das vernünftig kontrollieren zu können. Dann gibt es außerdem das Problem, dass dieses ganze Regelwerk, dass das zu vage ist. Da ist viel, viel zu viel Spielraum für die Plattformen letztendlich, mit denen die sich auch rausreden können. Und das andere Problem ist, das ist so ein klassisches europäisches Problem, dass die Betreiber der Plattform, Meta zum Beispiel, die sitzen in Irland. Das heißt, die irischen Behörden müssten da also wirklich hart durchgreifen und kontrollieren und verfolgen. Die wiederum haben natürlich nicht so ein richtig großes Interesse daran, weil die ja wollen, dass möglichst viele Tech-Konzerne bei denen ihre Heimat haben. Also da gibt es auch einen Interessenskonflikt und ja, letztendlich führt all das dazu, dass es eben an der Umsetzung hapert. Und da sagt der Ethikrat, ja, da muss auch insbesondere Deutschland konsequenter werden und da müssen wir alle sozusagen daran arbeiten, dass es umgesetzt wird, bevor jedes Land für sich jeweils über irgendwelche Verbote und Mindestalter diskutiert.
9: Melanie Stinn war das aus der ARD-Gesundredaktion. Der Ethikrat hat heute seine Stellungnahme zum Thema Schutz, Teilhabe und Befähigung von Kindern und Jugendlichen in der digitalen Welt vorgestellt.
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9: Genau 20 Jahre ist es jetzt her, dass Erfolgsautor Klaus-Peter Wolf aus Norden seinen ersten Ostfriesen-Krimi geschrieben hat. Damals in einem belebten Café entstanden die ersten Zeilen. Die Krimireihe ist seitdem regelmäßig auf Platz 1 der Spiegel-Bestsellerliste, wurde in fast 30 Sprachen übersetzt und millionenfach verkauft. Außerdem gibt es zahlreiche Verfilmungen der Krimis, die im ZDF ausgestrahlt wurden. Zum Jubiläum der Ostfriesen-Krimis hat unser Reporter Pascal Klug den Autor in seiner Wahlheimat Ostfriesland besucht.
18: Es ist kein Geheimnis, wo man Klaus-Peter Wolf persönlich am besten treffen kann. Sein Lieblingsschreibplatz liegt nämlich mitten im Leben, in einem Café in seinem Heimatort Norden, zwischen Frühstücksgästen, Urlaubern und Fans, wie diesen beiden Kaffeegästen.
19: Ich würde gern ein Foto mit euch beiden machen.
20: Na klar.
19: Geht das?
20: Na klar.
19: Das war jetzt Zufall. Ich habe ihn immer verpasst, leider. Ich hatte nach dem Paket gefragt und dann hat man mir gesagt, er sitzt da. Und da muss ich natürlich hin. Das ist das Schönste jetzt im Urlaub.
21: Wir sind aus dem Sauerland und wir sind hier hingefahren, weil wir große Fans von ihm sind. Durch die Bücher hat man die Gegend so ein bisschen ins Herz geschlossen. Und ich habe gesagt, jetzt müssen wir mal an die Originalschauplätze fahren.
18: Doch was ist eigentlich das Erfolgskonzept hinter den Geschichten rund um Kommissarin Ann-Kathrin Klaasen?
22: Ich glaube, dass es im Wesentlichen mit den Figuren zusammenhängt. Es gibt lebende Figuren, deren Leben ich fiktionalisiert habe und die ich in die Romane übernommen habe.
18: Wie zum Beispiel Kaffeebetreiber Jörg Tapper. Ihn gibt es wirklich. Und er taucht als Figur auch in den Romanen auf. Beim Schreiben kann sich Wolf komplett in seine Charaktere hineinfühlen, sagt er. Nur wieder rauskommen. Gar nicht so einfach.
22: Ich bin in der Figur, ruft einer an. Und ich habe... Ne? Das kann kompliziert werden.
18: Aber nicht nur die Figuren spielen in seinen Geschichten eine wesentliche Rolle, auch die norddeutsche Landschaft. Der Erfolg hängt offensichtlich auch mit der regionalen Verwurzelung zusammen. Deich, Meer, Ostfriesland.
22: In den Ostfriesen-Krimis und in den Nordseedetektiven ist die Landschaft wie ein Protagonist der Handlung, also wie eine handelnde Person. So wichtig ist die Landschaft für uns. Und man kann die Orte dann auch alle erwandern. Und das machen die Leute auch.
18: Und tatsächlich kommen einige genau deshalb hierher. Offensichtlich ein Tourismusmagnet für die Region.
25: Er ist auch ein bisschen schuld, dass wir so viel hier sind. Weil wir alle Orte, die er beschrieben hat, natürlich aufsuchen.
18: Warum gerade Kriminalromane mit regionalem Bezug so erfolgreich sind, weiß Christina Seibert von der Universität Siegen. 6 Jahre lang hat sie dazu geforscht, sogar ihre Doktorarbeit darüber geschrieben.
2: Man hat ja nicht nur die Orte, sondern auch Personen, die real existieren. Und darüber wird natürlich nochmal ein ganz anderer Authentizitätsfaktor erreicht. Und nicht zu unterschätzen ist natürlich auch die Region Ostfriesland oder die Nordsee. Das heißt, eine Urlaubsdestination.
18: Ein paar hundert Meter weiter im Ostfriesischen Kriminalmuseum im Norden steht der Tisch, an dem der gebürtige Gelsenkirchener vor genau 20 Jahren seinen ersten Band der Krimireihe geschrieben hat.
22: Wenn du mir da erzählt hättest, was wirklich mal passiert, hätte ich dich gefragt, ob alles, was du rauchst, auch legal ist. Weißt du? Das war undenkbar.
18: Aus den Romanen wird ein Hype und dann auch eine ZDF-Fernsehreihe. 15 Filme. Die Originalkulissen dazu stehen im Obergeschoss.
22: Das ist hier die Polizeiinspektion. Wenn ihr hier mal einmal mit mir kommt, hier ist das Büro des Chefs, früher Ubo Heide, dann Martin Büscher. Und hier, guck mal, hier finden die Roundtable-Gespräche statt. Auf der einen Seite bin ich stolz und dann weiß ich auch schon, boah, bald reden wir ja hier weiter. Jetzt werden ja gerade, das ist ja so ein fortlaufender Prozess. Ich liebe es.
18: Seit nunmehr 20 Jahren hat Klaus-Peter Wolf mit seinen Ostfriesen-Krimis dem Norden zu ordentlich Ruhm verholfen, weit über die Landesgrenzen hinaus.
9: 20 Jahre Ostfriesen-Krimis, Pascal Klug berichtete.
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9: Und die Fußball-WM ist auch gleich weiter Thema bei uns nach den Nachrichten. Oder wie es FIFA-Chef Gianni Infantino ja gestern wenig bescheiden ausgedrückt hat, das wahrscheinlich größte Ereignis in der Menschheitsgeschichte. Denn heute geht sie ja los, diese Fußball-WM. Und Infantino hat auch nochmal seine Freundschaft zu Donald Trump betont. FIFA, Fußball, Trump. Wem gehört die WM 2026? Der Frage gehen wir gleich ausführlich nach in 11KM, dem Tagesschau-Podcast.
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10: Um 14 Uhr mit Astrid Fietz. Bundeskanzler Merz hat im Bundestag eine Regierungserklärung abgegeben. Dabei hat der Bundeskanzler an die Menschen in Deutschland appelliert, die Notwendigkeit von Einschränkungen zu akzeptieren. Jeden Tag gingen Arbeitsplätze verloren. Unternehmen gäben angesichts hoher Kosten und Bürokratielasten auf. Und das müsse sich ändern, so Merz. Deshalb dränge es bei den anstehenden Reformen. Zum Treffen der Koalitionsspitzen mit den Sozialpartnern am Abend sagte Merz, dass das Gespräch in guter, konstruktiver Atmosphäre stattgefunden habe. Aus der Opposition hat es nach Merz' Regierungserklärung heftige Kritik gegeben. Die Grünen beispielsweise warfen der Regierung Untätigkeit vor. Aus Berlin Ulrike Römer.
26: Genug Appelle, handeln Sie, forderte Co-Fraktionschefin Britta Hassel.

0: postete. Hintergrund ist ein Streit um den Verteidigungsetat. Healey erklärte, die geplanten Investitionen der Regierung für das Militär blieben weit hinter dem zurück, was in dieser gefährlichen Zeit erforderlich sei. Das Ziel, die Verteidigungsausgaben bis 2030 auf 3% des Bruttoinlandsprodukts zu erhöhen, werde damit deutlich verfehlt. Der Deutsche Ethikrat spricht sich gegen ein gesetzliches Mindestalter für die Nutzung sozialer Medien aus. Eine Altersbeschränkung sei nicht geeignet, um den Herausforderungen in der digitalen Welt zu begegnen, heißt es in einer Stellungnahme. Sollte eine Altersgrenze eingeführt werden, würden Kinder und Jugendliche auf KI-Chatbots ausweichen, befürchtet das Gremium. Bei denen gäbe es auch Risiken und sie seien noch lascher reguliert. Stattdessen spricht sich der Deutsche Ethikrat für ein ausgewogenes Schutzkonzept aus, das die Risiken sämtlicher digitaler Angebote berücksichtigt. Mehr als jede zweite Ärztin und jeder zweite Arzt in Schleswig-Holstein hat in den vergangenen 12 Monaten Machtmissbrauch am Arbeitsplatz erlebt. Zu diesem Ergebnis kommt eine aktuelle Mitgliederbefragung des Marburger Bundes Schleswig-Holstein. Aus Kiel Anna Grusnick.
1: Grenzüberschreitende Bemerkungen, Benachteiligung bei Dienstplänen, Infragestellen der Kompetenz bis hin zu sexueller Belästigung und Berührungen. Der Vorsitzende des Marburger Bundes Schleswig-Holstein, Michael Wessendorf, sprach von alarmierenden Ergebnissen. Er hob hervor, dass die Umfrage deutlich mache, dass es nicht um Einzelfälle geht, sondern ein strukturelles Problem vorliegt. Besonders im Fokus die Weiterbildung. Wer sich als Betroffener beschwert, riskiere etwa schlechte Zeugnisse, werde nicht für Operationen eingeteilt oder erhalte im schlimmsten Fall keine Zulassung für die Facharztprüfung, so Wessendorf.
0: Nach dem brutalen Messerangriff in der nordirischen Hauptstadt Belfast gibt es weiter heftige Ausschreitungen. Dabei sind gestern Abend 12 Polizisten verletzt worden, 16 Menschen wurden festgenommen. Da die Polizei mit Molotow-Cocktails angegriffen wurde, setzte sie Wasserwerfer ein. Randalierer haben vorher Wohnungen in Brand gesteckt, dabei sollen sie es auf Menschen mit Migrationshintergrund abgesehen haben. Nordirlands Minister Ben verurteilte die Vorfälle als rassistische Gewalttaten. Auslöser der Ausschreitungen in Belfast war ein Messerangriff, für den ein Sudanese wegen versuchten Mordes angeklagt wurde. In Mexiko-Stadt startet heute die bislang größte Fußball-WM der Geschichte. Das Eröffnungsspiel zwischen Co-Gastgeber Mexiko und Südafrika ist das erste von insgesamt 104 Turnierspielen. Silke Heinem aus dem ARD-WM-Team beschreibt, was am ersten Turniertag passiert.
2: Los geht's zunächst mit einer sicher spektakulären Eröffnungsshow und vielen internationalen Stars, wie beispielsweise Shakira. Ab 21 Uhr unserer Zeit rollt dann erstmals der Ball. Mexiko hofft im Spiel gegen Südafrika auf einen erfolgreichen und ruhigen Start in die WM. Es sind ja im Umfeld Lehrerproteste angekündigt und da wird ein großes Polizeiaufgebot erwartet. Gegner Südafrika ist erstmals seit der Heim-WM 2010 wieder dabei. Das Eröffnungsspiel bestritt Südafrika damals ebenfalls gegen Mexiko. Am Ende gab es ein 1:1.
0: Das waren die Nachrichten.
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4: Sonne und Wolken haben wir heute Nachmittag, zeitweise aber auch Schauer und einzelne Gewitter. Die Höchstwerte, die liegen so um die 17 Grad. In der Nacht dann gebietsweise Regen bei Tiefstwerten zwischen 12 und 8 Grad. Und auch morgen wieder viele Wolken, wenig Sonnenschein, etwas Regen und einzelne Gewitter bei 17 bis 19 Grad. Die weiteren Aussichten fürs Wochenende am Sonnabend wechselhaft. Zum Teil bleibt es länger trocken bei 17 bis 20 Grad. Am Sonntag dann wieder Schauer und einzelne Gewitter im Südwesten. Da wird es freundlicher sein bei 16 bis 20 Grad. NDR Info, der Verkehrsservice mit Staus und Behinderungen ab 3 Kilometern. A1 Bremen-Osnabrück zwischen Opphusen, Bremen-Mahndorf und Brinkum in beiden Richtungen 5 Kilometer Stau. A1 Osnabrück Richtung Bremen zwischen Ahlhorn Süd und Wildeshausen West 3 Kilometer Stau. A2 Dortmund Richtung Hannover zwischen Bad Nenndorf und Wunsdorf-Lute 8 Kilometer stockender Verkehr vor der Baustelle. Die A7 Kassel Richtung Hannover ist zwischen Echte und Seesen nach einem Lkw-Unfall gesperrt. Dadurch staut es sich. Und A23 Hamburg Richtung Heide zwischen Pinneberg Süd und Tornesch 4 Kilometer Stau. Am Mikrofon ist Diane Kossmann. Schönen guten Tag. Wir haben es ja gerade schon in den Nachrichten gehört. Heute Abend beginnt sie, die Fußball-Weltmeisterschaft. Und zum ersten Mal richten 3 Länder eine Fußball-Weltmeisterschaft gemeinsam aus. Die Vision, Kanada, Mexiko und die USA präsentieren sich als vereintes Nordamerika. In dieser 11KM-Folge blicken wir darauf, wie viel von dieser Ursprungsidee der WM 2026 übrig ist. Und Nadja Mitzkert fragt dabei auch,

0: Torben Börgers aus dem ARD-Studio Washington, ob US-Präsident Donald Trump diese Fußball-WM der Männer für sich nutzen kann.
1: Es beginnt das größte Sportereignis in der Geschichte unserer Welt. So bescheiden bezeichnet zumindest FIFA-Boss Gianni Infantino die FIFA-Fußball-Weltmeisterschaft der Männer 2026. Gemeinsam ausgetragen von den USA, Kanada und Mexiko. Drei Länder, deren Verhältnis in den letzten Monaten stark angespannt ist. Was passiert also, wenn eine Fußball-WM auf ein politisch aufgeladenes Nordamerika trifft? Torben Börgers aus dem ARD-Studio Washington erzählt uns von Interessen, Geld und Macht. Davon, wie US-Präsident Donald Trump das Turnier für sich nutzen möchte. Und warum ihm das Turnier aber auch auf die Füße fallen könnte. 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Ein Thema in aller Tiefe. Mein Name ist Nadja Mitzkat. Hallo Torben.
2: Hallo.
1: Torben, die US-Amerikaner sind ja jetzt nicht so als die allergrößten Fußballfans bekannt. Wie ist denn da in den letzten Wochen die WM-Stimmung so gewesen im Land?
2: Na, ich muss schon sagen, die Vorfreude in den vergangenen Wochen vor diesem WM-Start, die war dann doch eher verhalten. Also ich würde da jetzt nicht von einem WM-Fieber sprechen, maximal von einer leicht erhöhten Temperatur. Vor allem in den Austragungsorten, da kann man und konnte man tatsächlich schon ein bisschen was erahnen, was da kommen könnte. Also Los Angeles und New York vor allen Dingen, da wurden große Fanfeste aufgebaut. Ich war auch in Los Angeles vor einigen Wochen. Da sah man dann auch hier und da mal Plakate so auf 3 Metern Höhe an Laternenpfählen. Aber da musste man auch genau hingucken, um zu sehen, dass das FIFA-Plakate sind. Und man sieht so im Supermarkt mal die ersten Fanartikel. Da ist dann mal so ein FIFA-Logo auf einer Cola-Dose oder so etwas. Was aber zum Beispiel fehlt, das sind beispielsweise Werbespots im Fernsehen, wo man tatsächlich in Stimmung gebracht wird. Das ist ganz anders bei Olympischen Spielen. Da sind die Amerikaner schon sehr viel früher begeistert. Aber das kann sich ganz schnell ändern und hängt sehr vom Turnierverlauf ab.
1: Und wie sieht's in den anderen beiden Gastgeberländern aus? Kanada, Mexiko, wie ist da die Stimmung? Wird da hingefiebert auf die WM?
2: Ich würde sagen, Kanada ist so ein bisschen ähnlich wie die USA. Da sind es zwar nicht so Sportarten wie Football, Baseball oder Basketball, die im Mittelpunkt stehen, sondern eher Eishockey. Da ist Fußball jetzt auch nicht an Nummer 1, auch wenn Thomas Müller mittlerweile bei den Vancouver Whitecaps spielt und da auch tatsächlich für Furore sorgt. Also auch da eher verhaltene Vorfreude. Ganz, ganz anders würde ich sagen, ist es in Mexiko gewesen in den letzten Wochen. Da hat der Fußball ja eine Riesentradition und da fieberten die Menschen auch jetzt diesen Turnierstart entgegen und der Turnierstart findet ja auch in Mexiko statt. Und da ist tatsächlich auch so ein Ausnahmezustand zu erwarten. Und zwischenzeitlich sah es ja tatsächlich sogar so aus, als könnte es schulfrei geben. Die Präsidentin des Landes, Claudia Sheinbaum, die hat in Aussicht gestellt, dass die Ferien vorgezogen werden könnten.
3: Nos gusta el fútbol. Estamos pendientes del Mundial. Entonces hizo esta propuesta que se adelantaran las vacaciones.
2: Sie hat gesagt, naja, wir sind ein Land, das mit dem Fußball lebt. Die Mexikaner, die lieben den Fußball und alle warten auf die Weltmeisterschaft. Und deswegen denken wir auch darüber nach, die Ferien vorzuziehen, damit die Schulkinder tatsächlich an der WM teilnehmen können oder die WM verfolgen können. Das war eine Idee, die am Ende dann verworfen wurde. Aber sie zeigt, wie fußballverrückt Mexiko ist, im Vergleich auch vor allen Dingen zu den anderen beiden Gastgebern.
1: Und jetzt haben wir ja 3 Gastgeberländer. Wird sich dann diese WM gleichmäßig auf alle verteilen oder gibt es da irgendwie doch einen Schwerpunkt, obwohl es 3 Länder sind, die da beteiligt sind?
2: Na, die 3 Länder sind auf gar keinen Fall gleichberechtigte Gastgeber, sondern da sind große Unterschiede. Es gibt ja insgesamt 16 Spielorte, 11 davon liegen in den USA, nur 3 in Mexiko und 2 in Kanada. Dementsprechend sind auch die Spiele verteilt, also ein Großteil der 104 Partien, die wird in den Vereinigten Staaten stattfinden.
1: Die US-Bürger, du hast es ja gerade schon gesagt, sind gerade noch ein bisschen zurückhaltend, was diese WM angeht. Aber sagen wir mal, zumindest den Präsidenten scheint dieses WM-Fieber ja schon gepackt zu haben. Donald Trump, der wurde ja auch ziemlich erfolgreich von FIFA-Präsident Gianni Infantino umgarnt. Kannst du uns mal ein bisschen aufdröseln, wer verfolgt da eigentlich welche Interessen?
2: Das ist auf jeden Fall ein sehr, sehr, sehr spannendes Duo, wenn man sich die beiden anschaut. Die haben sich ja jetzt so ein bisschen als Best Buddies inszeniert. Da ist eine echte Bromance entstanden. Infantino war mehrfach im Oval Office zu Gast. Er war auch in Mar-a-Lago in Florida bei Trumps Anwesen. Er war Ehrengast bei Trumps zweiter Amtseinführung. Die haben sich zusammen einen UFC-Kampf in Miami angeschaut. Also da ist eine enge Verbindung entstanden. Und das ist interessant, weil eigentlich sieht ja der Ethikcode der FIFA vor, dass die Organisation neutral sein soll. Und für Trump ist diese WM eine perfekte Bühne zur Selbstinszenierung. Das ist unvergessen bei der Pokalübergabe im vergangenen Jahr bei der FIFA Club WM, also quasi dem Vorlauf der Generalprobe für diese Weltmeisterschaft. Da ist der Trump einfach mal nicht vom Podium gegangen. Er hat den Pokal überreicht an den Kapitän von Chelsea, den Sieger, und ist dann im Konfettiregen stehen geblieben, neben den verdutzten Spielern. Also man sieht, Trump nutzt diese Bühne. Er liebt ja auch Goldbrokat und war natürlich mächtig stolz, als Infantino ihm den WM-Pokal mit ins Oval Office gebracht hat.
4: The last one who lifted that is Leo Messi, Lionel Messi of Argentina. And here it is, in the Oval Office, in the White House.
2: Und hat dann auch gleich gefragt, ob er ihn behalten darf.
5: Can I keep it for you? Well, you can keep it.
1: Was ist mit Infantino? Also was ist sein Interesse? Geht es da darum, sich einen neuen Markt zu erschließen? Gerade wenn du sagst, Fußball spielt in den USA noch nicht so eine Rolle. Oder was für Überlegungen stehen da dahinter von Seiten der FIFA?
2: Das ist ein ganz großer Teil der Strategie und des Interesses der FIFA, diese WM auch in die Vereinigten Staaten zu geben, weil Fußball ist ein globaler Markt und in den Vereinigten Staaten ist da noch Wachstumspotenzial. Es gibt andere Sportarten, die hier populärer sind, in die auch mehr Geld investiert wird, durch Sponsoren und auch durch Werbeeinnahmen im Fernsehen. Und beim Fußball kann man da noch was holen. Deswegen ist das schon strategisch eine große Überlegung. Und ich glaube, Gianni Infantino ist Profi genug, mit egal welchem Präsidenten, der jetzt gerade eben zum WM-Turnier im Amt ist, ein gutes Verhältnis aufzubauen, weil er will ja auch was von dem Gastgeber. Er will eine perfekte Inszenierung, eine perfekte Veranstaltung und die zahlt ja dann am Ende vor allem auf das Konto der FIFA ein.
1: Und Trump möchte natürlich, dass es auch auf sein persönliches Konto einzahlt. Wie genau will er aus dieser WM politisches Kapital schlagen?
2: Na, für Trump ist das eine willkommene Ablenkung, vor allem von seinen innenpolitischen Problemen. Er hat im Moment ja den Iran-Krieg an der Backe, da ist keine Lösung so wirklich in Sicht. Die Preise für Lebensmittel und Benzin, die steigen, die Menschen sind unzufrieden. Und im Herbst, da sind Kongresswahlen, da droht den Republikanern der Verlust der Mehrheiten in Repräsentantenhaus und Senat. Und die Zustimmungswerte des Präsidenten, die sind im Keller. Da möchte er natürlich gerne mit positiven Nachrichten punkten und da trifft es sich ganz gut, dass dieses Fußballturnier jetzt auch noch in das 250. Jahr der Staatsgründung fällt. Und dieses Jubiläum, das am 4. Juli ja gefeiert wird, das fällt mitten in die Mitte des Turniers und das gibt ihm natürlich auch nochmal Gelegenheit für eine patriotische Inszenierung. Man sieht es hier in Washington DC ganz gut, in der Hauptstadt, da gibt es ja in der Mitte der Stadt die Mall, also ein Grünstreifen, der da entlang geht, der Monumente und der Museen. Und da wird im Moment eine große Feier geplant für die 250 Jahre. Und das Fanfest für die WM, das ist ein Teil davon, das ist quasi eingebettet in die 250-Jahr-Feiern.
1: Solche Fußballweltmeisterschaften, ob jetzt für Männer oder für Frauen, die werden ja oft als ein Event inszeniert, wo Menschen aus aller Welt zusammenkommen. In Deutschland erinnern sich wahrscheinlich noch viele auch an die Heim-WM 2006, ja, die wir so mit dem Schlagwort Sommermärchen abgespeichert haben. Da war das Motto zum Beispiel die Welt zu Gast bei Freunden. Wie passt das, also eigentlich dieser Anspruch von diesem Event zusammen mit einer US-Politik, die, naja, vorsichtig ausgedrückt, auf internationale Regeln wenig gibt, zu einem Präsidenten, der aus internationalen Organisationen austritt und auch andere Länder gerne mal als so Shithole-Countries, Zitat, bezeichnet?
2: Ja, das passt überhaupt nicht zusammen. Das ist ein klarer Widerspruch. Die FIFA sagt ja, der Fußball verbindet die Welt und kann Frieden schaffen.
6: Mr. President, this is your prize. This is your peace prize. There is also a beautiful medal for you that you can wear everywhere you want to go.
2: Und hat jetzt dem Gastgeber, dem US-Präsidenten, einen eigens kreierten Friedenspreis verliehen.
7: This is truly one of the great honors of my life. And beyond awards, Johnny and I were discussing this, we saved millions and millions of lives.
2: Also einem Gastgeber, der gleichzeitig einen Krieg gegen ein Gastland vom Zaun gebrochen hat, nämlich dem Iran.
1: Und was heißt denn das mit Blick auf die Spiele des Iran in den USA? Kann da die ganze iranische Mannschaft und der Betreuerstab in die USA einreisen?
2: Das ist ein großes Problem. Also die iranischen Fans, um damit mal anzufangen, denen wurde schon mitgeteilt, dass sie keine Visa bekommen. Aber natürlich sollen Spieler, Trainer und auch Betreuer einreisen dürfen. Allerdings niemand, der eine Verbindung hat zum iranischen Militär. Und da wird natürlich dann auch ganz genau hingeschaut. Deswegen hat die iranische Nationalmannschaft auch bis zuletzt auf ihr Visum warten müssen.
8: Mehrere Funktionäre des iranischen Fußballverbandes werden laut Medienberichten für die Fußballweltmeisterschaft keine Visa zur Einreise in die USA erhalten. Dazu gehört auch der iranische Verbandspräsident Mehdi Taj. Alle Spieler hatten zuvor ein Visum zur Einreise in die USA erhalten.
2: Und im Dezember, da hätte die iranische Delegation auch beinahe die Auslosung für diese WM hier in DC boykottiert. Damals gab es nämlich nur 4 von 9 beantragten Visa, die anderen wurden abgelehnt.
1: Und gibt es Sicherheitsvorkehrungen mit Blick auf iranische Spiele da drumherum?
2: Na, das wird vor allen Dingen dann zum Tragen kommen, sollten der Iran und die USA aufeinandertreffen. Was ja denkbar ist. Je nachdem, wie die beiden ihre Vorrundenspiele bestreiten, kann es sein, dass sie in der K.O.-Runde aufeinandertreffen. Und das wäre dann natürlich ein absolutes Hochrisikospiel. Denn auch das darf man nicht vergessen. Es gibt in den USA sowohl Befürworter als auch Gegner dieses Krieges. Es gab durchaus auch Demonstrationen, wo die Exil-Iraner dem Präsidenten Trump gedankt haben für seinen Einsatz gegen das Regime in Teheran, weil sie möchten, dass das verschwindet. Jetzt sind die enttäuscht, dass der Trump das gar nicht geschafft hat, was er ihnen ursprünglich mal versprochen hat. Und es gibt natürlich auch die anderen, die gegen diesen Krieg sind. Also sollte es zu einem Aufeinandertreffen der USA und des Iran kommen, wäre das ein hochpolitisches Fußballspiel.
1: Donald Trumps Außenpolitik könnte also direkte Auswirkungen auf das Turnier haben. Wie sieht's mit seinen innenpolitischen Entscheidungen aus? Anfang des Jahres hat ja die Migrationsbehörde ICE Schlagzeilen gemacht, weil ICE-Beamte mit massiver Gewalt gegen mutmaßlich illegale Immigranten vorgegangen sind. Wie schauen vor diesem Hintergrund die Mitglieder der Latino-Communities der USA auf diese WM?
2: Die machen sich große Sorgen. Viele Fans machen sich auch große Sorgen, eben genau davor, dass es zu Schwerpunkteinsätzen, zu Razzien, zu Festnahmen am helllichten Tag kommen kann, rund um WM-Stadien. Das ist eine Sorge, die schon seit Monaten kursiert hat. Die ist nie offiziell von der Regierung als Strategie oder so verkündet worden, aber trotzdem ist die Sorge groß.
9: Of course, everybody is welcome to come and see this incredible event.
2: Das heißt, diese Willkommenskultur, die nach außen hin vorgetragen wird, die wird von vielen im Land ganz anders empfunden. Und da passt dann auch dazu, was der Vizepräsident gesagt hat, J.D. Vance.
9: Now we'll have visitors probably from close to 100 countries. We want them to come, we want them to celebrate, we want them to watch the game.
2: Der hat gesagt, wir wollen schon, dass die Fans kommen. Wir wollen auch, dass die feiern und wir wollen auch, dass die sich die Spiele angucken.
9: But when the time is up, they'll have to go home.
2: Aber wenn die rum sind, dann müssen alle ganz schnell wieder nach Hause. Ansonsten kriegen sie es mit dem Heimatschutzministerium zu tun.
1: Besonders gastfreundlich hört sich das ja erstmal alles nicht an.
2: Nee, das stimmt. Und aus Sicht von einem normalen Durchschnittsfan gibt es, wenn man genau hinschaut, eigentlich 2 große Hindernisse, die einem, sagen wir mal, Vergnügen bei dieser WM im Wege stehen. Das eine ist die Visa-Vergabe. Anfang des Jahres haben die USA Einreisebeschränkungen verhängt für 75 Länder, darunter auch solche, die an der WM teilnehmen, Brasilien oder auch afrikanische Länder. Südafrika zum Beispiel, das Land, das heute Teil des Eröffnungsspiels sein soll, das musste seine Anreise verschieben, weil die Visaproblematik nicht geklärt war. Und das andere sind halt eben die Preise für diese Tickets.
8: Die günstigsten Vorrundentickets, die zwischen 300 und 600 Dollar kosten, waren schnell vergeben. Mittlerweile kostet ein Ticket mehr als 1000 Dollar. Für Halbfinalspiele und das Endspiel muss man mehrere 1000 Dollar zahlen.
2: Wenn man Wucherpreise bezahlen muss, muss man sich das erstmal leisten können. Und nur wer beides in der Hand hält, ein Visum und ein Ticket, der kann uneingeschränkt diese WM verfolgen.
1: Du hast vorhin die Kongresswahlen, die sogenannten Midterms, angesprochen. Wie positionieren sich eigentlich die US-Demokraten zu dieser WM? Also gerade vor dem Hintergrund, dass Trump versucht, diesem Event so sehr seinen eigenen Stempel aufzudrücken und das so sehr zu seinem Erfolg zu machen, wenn es denn einer wird.
2: Na, die Demokraten sind gerade in einer sehr, sehr schwierigen Lage. Auf der einen Seite wollen sie natürlich keine Spielverderber sein, wenn schon mal ein solches Weltereignis in den Vereinigten Staaten stattfindet. Gleichzeitig sehen sie aber all diese Probleme, beispielsweise die Abschreckung der Fans durch die aggressive Einwanderungspolitik des Präsidenten oder die ausufernden Ticketpreise und gleichzeitigen Rekordgewinne der FIFA. Und das kritisieren sie auch. Der demokratische Minderheitsführer im US-Senat, Chuck Schumer, der sagt zum Beispiel, die FIFA nimmt 11 Milliarden Dollar ein durch dieses Turnier und gleichzeitig verlangt sie von den Fans ein Vermögen für die Tickets. Das sei Wucher.
10: That's a rip-off. Plain and simple.
1: Einige Demokraten nehmen also die Kritik auf, die gegen die FIFA gerichtet ist. Aber du hast ja gerade gesagt, dass sie auch nicht als Spielverderber dastehen wollen. Wie wollen Sie das verhindern?
2: Naja, eine besondere Rolle spielt ja der neue Bürgermeister von New York City, Soran Mamdani. Der ist selbst Fußballfan vom FC Arsenal. Der ist aber auch gleichzeitig mit dem Versprechen angetreten, New York bezahlbar zu machen. Und jetzt hat er da viele fußballinteressierte Bürger, die würden gerne ein Spiel anschauen.
11: There are countless New Yorkers desperate to attend a World Cup match, but who simply cannot afford to go.
2: Müssen aber da eine Unsumme für das Ticket ausgeben und das konnte er natürlich nicht auf sich sitzen lassen. Jetzt hat er immerhin einen Kompromiss ausgehandelt.
11: We are making sure that working people will not be priced out of the game that they helped to create. Tickets will cost only 50 bucks.
2: Es soll jetzt für bestimmte Partien bis zu 1000 Tickets geben, die nur in Anführungsstrichen 50 Dollar kosten. Und die sollen dann verlost werden unter Interessierten. Das ist natürlich ein Tropfen auf den heißen Stein, aber zeigt immerhin, für was der Mamdani da kämpft, dass der normale Fan, wie er es sagt, the working people, also die Arbeiter von New York, dass die nicht durch den Preis ausgeschlossen werden von dieser WM und für diese 50 Dollar, dann müsste das doch funktionieren.
1: Wir haben jetzt sehr ausführlich über die USA gesprochen und die politische Gemengelage mit Blick auf die WM. Es gibt ja aber mit Kanada und Mexiko eben noch zwei weitere Gastgeberländer. Und mit diesen beiden Ländern hat Trump in den letzten Monaten immer wieder offene Differenzen ausgetragen. Und ich habe mich schon gefragt, wie kommt das eigentlich, dass diese drei gemeinsam als WM-Gastgeber auftreten? Und kann das funktionieren?
2: Na, ursprünglich war ja mal die Idee zu zeigen, dass der Fußball Menschen und Länder verbinden kann und dass die Grenzen zwischen den USA und Kanada im Norden und den USA und Mexiko im Süden gar nicht mehr so groß sind und eigentlich gar nicht mehr vorhanden sind. Dass das quasi schon so etwas ist wie ein gemeinsamer Wirtschafts- und Kulturraum. Diese Idee, die vielleicht bei der Bewerbung auf die Austragung noch im Vordergrund stand, die hat Donald Trump ad absurdum geführt, indem er zum Beispiel sagt, dass er Kanada zum 51. Bundesstaat der USA machen will und wo er den Regierungschef dann als Gouverneur bezeichnet, so als wäre er halt also ihm Donald Trump als Präsidenten untergeben. Und Mexiko setzt Trump unter Druck und sagt, die müssen mehr tun gegen Drogenkartelle, die müssen Militäreinsätze auch der USA zulassen. Und dann gibt's noch den großen Handelskonflikt. Zölle sowohl nach Kanada als auch nach Mexiko, die Trump erhöhen wollte und erhöht hat. Also man sieht, die drei Länder sind gerade eher weiter auseinandergerückt als näher zueinander. Und deswegen ist diese Ursprungsidee im Moment, glaube ich, eher auf dem Papier vorhanden als in der Realität.
12: Und wie treten die dann auf, wenn es da diese Spannung im Hintergrund gibt?
2: Ich würde sagen, im Moment mit so einem respektvollen Nebeneinander, also mehr als jetzt einem herzlichen Miteinander. Auch da sind wieder Profis am Werk. Mark Carney, der kanadische Premierminister, wenn der mit Donald Trump spricht, dann äußert er sich im Anschluss dann durchaus auch freundlich über die Gespräche und auch Trump lässt sozusagen nichts auf ihn kommen.
7: We had a great meeting today actually with the new prime minister, who's a terrific guy. And we had a very long session with JD and Marco and everybody. And
2: er sagt, wir haben gute Gespräche mit den Kanadiern, respektieren uns gegenseitig und wir können zusammen hier eine ganz tolle WM machen. Also nach außen wird da auf jeden Fall gute Miene zum bösen Spiel gemacht.
12: Hat sich denn Trump im Vorfeld der WM auch zum Verhältnis zu Mexiko geäußert?
2: Ja, Trump ist ja nie um einen Superlativ verlegen und er kann auch immer mit großen Worten Dinge schönreden und er sagt, das Verhältnis zu Mexiko, das ist sehr, sehr gut und auch sein Verhältnis zur Präsidentin von Mexiko und deswegen dürfte es auch gar keine Probleme geben.
7: I think the relationship is really very good with the president of Mexico, as you know, you probably heard. And we're going to have a very good relationship with regard to FIFA. I have no doubt about it.
12: Und was erhofft sich Mexiko im Speziellen von dieser WM?
2: Für Mexiko ist das tatsächlich ein Ereignis, was die Menschen mal für ein paar Wochen aus den Problemen herausholt, die das Land ja unbestritten hat. Also es gibt große wirtschaftliche Sorgen, es gibt Probleme mit organisierter Kriminalität und mit Gewalt in den Straßen. Und jetzt ist natürlich die Hoffnung groß, dass während dieser Fußball-Weltmeisterschaft eben die Freude im Mittelpunkt steht. Und auch da wird es natürlich so sein, mit jedem Tor, was die Nationalmannschaft von Mexiko schießt, mit jedem Spiel, was sie gewinnt und mit jeder Runde, die sie weiterkommt, wird die Euphorie im Land ins Unermessliche steigen.
12: Wenn ich das mal einmal so ein bisschen zusammenfasse, dann zeigt sich ja, dass alle drei Länder, die eben Gastgeberländer sind, für diese WM konkrete politische Interessen haben, die mit diesem Turnier verknüpft sind, die sie da versuchen zu verfolgen. Was denkst du, wer hat bei dieser WM politisch am meisten zu gewinnen und zu verlieren?
2: Ich würde sagen, in beiden Fällen gewinnen und verlieren Donald Trump. Er hat sehr viel zu gewinnen, wenn das Turnier reibungslos läuft, wenn eine Begeisterungswelle durch das Land schwappt und er sich für 4, 5 oder gar 6 Wochen im Licht dieses Großereignisses, des größten Ereignisses der Weltgeschichte, wie Gianni Infantino, der FIFA-Chef, immer sagt. Wenn er das also alles nutzen kann, dann ist das für Donald Trump ein Riesenerfolg. Und gleichzeitig, wenn dieses Turnier schief geht, weil entweder keine Stimmung aufkommt oder weil irgendwas tatsächlich so richtig in die Hose geht, dann wird es auch ihm angeheftet werden. Wobei ich mir sicher bin, dass Donald Trump diesen schwarzen Peter dann nahtlos weiterreicht, nämlich an die Veranstaltungsorte, an die Städte und an die Gemeinden, die ja für die Durchführung vor Ort zuständig sind. Und die sind, bis auf 2 Ausnahmen, alle von Demokraten regiert.
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14: Um 14.29 Uhr mit Astrid Fietz. Bundeskanzler Merz hat an die Menschen in Deutschland appelliert, die Notwendigkeit von Einschränkungen zu akzeptieren. In einer Regierungserklärung sagte Merz, es gehe darum, die Stärken und Potenziale zu nutzen. Aus der NDR-Nachrichtenredaktion Katrin Schirrwagen.
15: Im Zentrum von Merz' Rede standen die anstehenden Reformen. Und da dränge die Zeit, so Merz. Denn Probleme gäbe es bekanntermaßen reichlich. Jeden Tag gingen Arbeitsplätze in der Industrie verloren. Unternehmen geben angesichts hoher Kosten und Bürokratielasten auf. Das dürfe so nicht weitergehen. Merz sagte wörtlich, wir wollen in dieser Wahlperiode das Fundament unseres Landes so erneuern, dass es wieder für viele Jahre trägt. Dies solle so umgesetzt werden, dass die Lasten gerecht verteilt werden. Und jeder sei aufgerufen, daran mitzuarbeiten.
14: Der Bundestag hat in erster Lesung über die geplante Reform des Heizungsgesetzes beraten. Die Pläne der Regierungskoalition sehen vor, dass auch in Zukunft neue Öl- und Gasheizungen eingebaut werden dürfen. Eigentümer müssen dann aber einen zunehmenden Anteil von Öl oder Gas durch CO2-neutrale Brennstoffe ersetzen. Der baupolitische Sprecher der AfD-Bundestagsfraktion Bernhard bezeichnete das in der Debatte als Falle.
16: Öl und Gas bleiben scheinbar erlaubt, aber mit ihrer Biotreppe verpflichten sie die Menschen, Öl- und Gasheizungen in Zukunft mit bis zu 60% Biogas oder Bioöl zu betreiben. Und das, obwohl sie überhaupt keine Ahnung haben, wo dieses ganze Biogas und Bioöl überhaupt herkommen soll. 64 Millionen Menschen in Deutschland heizen mit Öl und Gas. Und es ist völlig unmöglich, auch nur einen Bruchteil davon mit ausreichend Biogas oder Bioöl zu versorgen.
14: Der AfD-Bundestagsabgeordnete Bernhard. Die Europäische Zentralbank hat erstmals seit fast 3 Jahren die Leitzinsen erhöht. Der Rat der EZB hob den auch für Sparer wichtigen Einlagensatz von 2,0 auf 2,25% an. Über diesen Satz steuert die Notenbank maßgeblich ihre Geldpolitik. Zuletzt hatten die Währungshüter die Leitzinsen im September 2023 heraufgesetzt. Grund für die jüngste Entscheidung ist die hohe Inflation infolge des Iran-Krieges. Waren und Dienstleistungen hatten sich in der Eurozone im Jahresvergleich zuletzt um 3,2% erhöht. Der Iran hat zahlreiche Ziele in der Golfregion attackiert. Er reagierte damit auf neue Angriffe der USA. Aus Kairo, Anna Osius.
17: Die iranischen Angriffe mit Drohnen und Raketen zielten unter anderem auf den US-Militärstützpunkt Al-Azraq in Jordanien. Das jordanische Militär meldete, 20 Raketen seien abgefangen worden. Trümmerteile stürzten herab, hätten aber keine Schäden angerichtet. In Bahrain wurde ein 11-jähriges Mädchen bei einem iranischen Luftangriff leicht verletzt. Zudem seien Autos und Häuser durch herabfallende Trümmer beschädigt worden, meldete das Innenministerium. Auch Kuwait geriet erneut unter Beschuss und sperrte vorübergehend seinen Luftraum. Mittlerweile sei der Flugbetrieb aber zur Normalität zurückgekehrt, hieß es.
14: Die rechtsextreme Szene ist in Mecklenburg-Vorpommern im vergangenen Jahr weiter gewachsen. Erstmals zählten die Sicherheitsbehörden mehr als 2000 Rechtsextreme im Land, so Innenminister Pegel bei der Vorstellung des aktuellen Verfassungsschutzberichts. Aus Schwerin Stefan Ludmann.
18: Besonders auffällig, so Innenminister Pegel bei der Vorstellung des Berichts, immer mehr junge Menschen sind in der Szene aktiv, angelockt vor allem durch soziale Medien, das Internet oder Musik. Ihre Radikalisierung wirke sich auch immer stärker auf den Alltag in der Schule aus, meinte Pegel. Besorgniserregend sei auch die Zahl der Waffen in den Händen von Rechtsextremen. Zurzeit sind es nach Erkenntnis des Verfassungsschutzes rund 370. Auch in der Reichsbürgerszene, die den Staat oft gewaltbereit ablehnt, registrierten die Sicherheitsbehörden knapp 70 Waffen.
14: Auch in Schleswig-Holstein haben viele Ärztinnen und Ärzte schon Machtmissbrauch im Job erlebt. Das ist das Ergebnis einer Umfrage des Verbands Marburger Bund unter Medizinbeschäftigten im Land. Fast 60% haben sich innerhalb eines Jahres durch Machtmissbrauch bedrängt gefühlt. Beispiele seien ein respektloser Umgangston oder das Bloßstellen im Team. In den meisten Fällen wurde ein Vorgesetzter genannt, der für den Missbrauch verantwortlich sei. 13% gaben an, am Arbeitsplatz schon einmal sexuell belästigt worden zu sein. Der Marburger Bund hatte im Mai eine solche Umfrage auch in Niedersachsen veröffentlicht mit ähnlichen Ergebnissen. In der Hamburger Speicherstadt hat die Frühjahrstagung der Justizministerinnen und Justizminister begonnen. Schon am Morgen gab es vor dem Tagungshotel eine Protestaktion vom Bundesverband der Berufsbetreuer. Aus Hamburg Anja Grigoleit.
19: Unter dem Motto »Jetzt handeln, sonst bricht Betreuung weg« fordern sie unter anderem bessere Bezahlung, weniger Bürokratie und vor allem Maßnahmen gegen den Fachkräftemangel. Ein Schwerpunkt der Beratungen, Änderungen im Sexualstrafrecht. Bundesjustizministerin Stefanie Hubig hat bei 2 Punkten bereits Unterstützung zugesagt. Zum einen bei der sogenannten Ja-heißt-Ja-Regelung, also dass sexuelle Handlungen strafbar sind, wenn die Betroffenen nicht aktiv zugestimmt haben. Zum anderen will Hubig die Verjährungsfristen bei Vergewaltigungen von heute 5 auf 20 Jahre ausdehnen.
14: Das waren die Nachrichten.
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0: Sonne und Wolken heute Nachmittag, dazu zeitweise Schauer und einzelne Gewitter. Die Höchstwerte, die liegen so um die 17 Grad. In der Nacht dann noch gebietsweise Regen bei Tiefstwerten von 12 bis 8 Grad. Und auch morgen wieder viele Wolken, wenig Sonnenschein, etwas Regen und einzelne Gewitter bei 17 bis 19 Grad maximal. Und die Aussichten fürs Wochenende: am Sonnabend wechselhaft. Zum Teil bleibt es länger trocken bei 17 bis 20 Grad. Am Sonntag dann auch wieder Schauer und einzelne Gewitter. Im Südwesten freundlicher bei 16 bis 20 Grad. NDR Info, der Verkehrsservice mit Staus und Behinderungen ab 3 Kilometern. A1 Bremen-Osnabrück, zwischen Uphusen, Bremen-Mahndorf und Brinkum in beiden Richtungen 5 Kilometer Stau. A1 Osnabrück Richtung Bremen, zwischen Ahlhorn Süd und Wildeshausen West 3 Kilometer Stau. A1 Hamburg Richtung Lübeck, zwischen Hamburg-Stillhorn und Norderelbbrücke 3 Kilometer stockender Verkehr. A2 Dortmund Richtung Hannover, zwischen Bad Nenndorf und Wunsdorf-Lute 8 Kilometer stockender Verkehr vor der Baustelle. Die A7 Kassel Richtung Hannover ist zwischen Echte und Seesen nach einem Lkw-Unfall gesperrt. Dadurch staut es sich. Und A23 Hamburg Richtung Heide zwischen Pinneberg Süd und Tornesch 4 Kilometer Stau. Dort ist wegen Grünpflege nur eine Spur frei. Am Mikrofon ist Liane Kossmann. Schönen guten Tag. Ein schweres Erdbeben hatte die Philippinen am Montag erschüttert. Es war das weltweit bislang stärkste Beben in diesem Jahr und es folgten noch weitere Nachbeben. Die Zahl der Opfer steigt weiter. Nach Angaben der örtlichen Feuerwehrbehörde wurden inzwischen 53 Tote geborgen. Mehr als 600 Menschen wurden verletzt. Besonders betroffen ist die südliche Provinz Sarangani. Dort kommen Helfer wegen Erdrutschen weiter nicht in mehrere Dörfer. Auch die Stromversorgung sei in der Provinz noch nicht wiederhergestellt, heißt es. Mobilfunkverbindungen seien weiter unzuverlässig. Und viele Menschen stehen vor dem Nichts, wie unser Korrespondent Thorsten Iffland schildert.
20: Tiefe Risse an den Wänden, umgestürzte Möbel, eingeknickte Dachstützen, kollabierte Mauern. Ralph Bontigao steht vor seinem Apartment in der Stadt General Santos. Er muss damit rechnen, dass sein Zuhause jeden Moment komplett einstürzt. Es fühlt sich an, als wären wir wirklich wieder bei Null angekommen. Deshalb kommen mir die Tränen. Alles, wofür wir gearbeitet haben, all unsere Träume, die meiner Frau, meines Kindes und meiner eigenen, das ist nun draus geworden. Wir stehen wirklich wieder ganz am Anfang. So wie ihm geht es mehr als 40.000 Menschen im Süden der Philippinen. Sie alle können nicht zurück in die Häuser, weil sie entweder durch das schwerste Erdbeben seit einem halben Jahrhundert zerstört wurden oder stark einsturzgefährdet sind. Die meisten von ihnen wurden in provisorische Lager unter freiem Himmel gebracht, wie Ronalyn Tulin der Nachrichtenagentur Reuters berichtet. Wir sind hier, weil alle unsere Häuser eingestürzt sind und wir hier bleiben müssen, um uns auszuruhen. Die Turnhallen sind gefährlich, falls es ein weiteres Erdbeben gibt. Das Philippinische Institut für Vulkanologie und Seismologie hat erklärt, dass wir möglicherweise noch einen Monat lang weitere Nachbeben erleben werden. Deshalb bleiben wir hier draußen, wo es sicher ist. Die starken Nachbeben erschweren die Aufräumarbeiten massiv. Seit dem schweren Beben am Montag hat die Erde noch über 2200 Mal gewackelt. Eine große Gefahr, vor allem für die Rettungskräfte. Über 3000 Gebäude wurden beschädigt, darunter auch Krankenhäuser. Die Menschen werden auf offener Straße versorgt. Felsstürze und Erdrutsche sorgen in ländlicheren Gebieten für Probleme. Der philippinische Präsident Ferdinand Marcos Jr. reiste gestern ins Katastrophengebiet, um sich ein Bild der Lage zu machen.
21: Now we are also working very quickly open lahat ng mga daanan.
20: Wir arbeiten jetzt auch daran, sehr schnell alle Zufahrtswege zu öffnen, damit unsere Fahrzeuge überall hineinkommen können, um Hilfe zu bringen, die Stromversorgung und die Wassersysteme zu reparieren und diese Dienstleistungen schnell bereitzustellen. Viele Orte sind aktuell nur per Hubschrauber erreichbar. Wasser und Nahrungsmittel werden knapp. Verkäuferinnen wie Alisa Lejaso versuchen trotzdem, ihr Geschäft am Laufen zu halten.
22: The calamity was so terrible, but for us as a vendor.
20: Die Katastrophe war verheerend, aber für uns als Händler ist es wichtig, unseren Stand geöffnet zu halten, weil die Menschen auf uns angewiesen sind. Sie brauchen die Früchte für ihren täglichen Bedarf. Gleichzeitig gibt es immer noch Nachbeben, dennoch müssen wir ruhig bleiben, denn wenn wir in Panik geraten, können viele schlimme Dinge passieren. Ruhe bewahren, trotz der fatalen Folgen des weltweit stärksten Erdbebens des Jahres. Viele Menschen im Süden der Philippinen stehen vor den Trümmern ihrer Existenz und die Angst bleibt. Noch immer kommt die Erde nicht zur Ruhe.
0: Thorsten Iffland berichtete.
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0: Heute Abend beginnt sie, die Fußball-Weltmeisterschaft, und viele tippen ja mit Freunden und Kollegen, wie die Spiele ausgehen, wer dann am Ende womöglich auch der Weltmeister wird. Und das ja oft auch mit kleinem Geldeinsatz. Das ist beliebt, kann aber Ärger geben, wenn die Tipps während der Arbeitszeit ausgewertet werden. Und wie viele dürfen mitmachen, damit daraus nicht illegales Glücksspiel wird? Und dürfen enttäuschte Verlierer die Gewinne auch einklagen? Kurioses und Praktisches rund um private Tippspiele, jetzt von Jörg Marksteiner.
3: Eigentlich spielt Peter Köhlen am liebsten Tischtennis. Aber im Verein ist die Fußball-WM natürlich Gesprächsthema. Und deshalb hat er einen WM-Tipp organisiert.
4: Das habe ich schon öfter gemacht im Rahmen von Sportvereinen. Macht sehr viel Spaß.
3: Ob im Sportverein, im Freundeskreis oder auf der Arbeit. Für viele wird das in den kommenden Wochen morgens eine der wichtigsten Fragen sein. Wo stehe ich in der Tipptabelle?
4: Das macht die ganze WM eigentlich spannender. Sonst wird man sich vielleicht nur die Deutschlandspiele anschauen. Und auf einmal, wenn es eng oben ist, ist vielleicht auch so ein Spiel Ägypten gegen Curaçao interessant.
3: Glück braucht es natürlich auch beim Tippen. Aber illegale Glücksspiele sind solche privaten Tipprunden nicht. Auch dann nicht, wenn viele mitspielen, also viel Geld im Topf ist. Wichtig ist vor allem, dass es eine geschlossene Gruppe ist, sagt Rechtsanwalt Arndt Kempkens.
5: Es geht um die Öffentlichkeit. Also wenn das so allgemein zugänglich angeboten wird, dann ist die Grenze zum Zulässigen überschritten. Alles andere, firmenintern, ist erlaubt.
3: Vorsicht also mit Aufrufen über Social Media. Und noch etwas ist wichtig, sagt Katrin Schulze-Zunklei, Fachanwältin für Arbeitsrecht.
23: Das andere ist, dass derjenige, der das Ganze organisiert und ausrichtet, dabei nichts verdienen sollte.
3: Der Tipp muss also einen privaten Charakter haben. Aber genau das kann für Ärger sorgen, wenn auf der Arbeit getippt wird. In der Pause Geld einsammeln oder Tippzettel ausfüllen, auch vor oder nach der Arbeit, alles kein Problem, sagen die Juristen. Aber während der Arbeitszeit ist das nicht erlaubt. Denn für vollen Lohn hat der Arbeitgeber auch Anspruch auf volle Arbeitsleistung, sagt die Arbeitsrechtlerin.
23: Heißt, Sie können nicht sagen, na ja, komm, von der einen Stunde heute habe ich mal 5 Minuten Privatkram gemacht, ist doch nicht so viel. Sondern es ist einfach die Leistung geschuldet, die vereinbart ist und die müssen Sie 100% erbringen.
3: Klar, in der Praxis werden Tippspiele oft geduldet. Oder die Chefs tippen selbst mit. Aber ein Recht auf ein Tippspiel bei der Arbeit gibt es nicht. Das gilt auch für Aushänge oder die Nutzung der Dienstmail.
23: Also ich würde da schon lieber einmal nachfragen, ob das in Ordnung ist. Wir sind ja hier eine recht fußballaffine Nation. Ich glaube, in den allerwenigsten Fällen werden die Chefs sagen, nein, das machen wir nicht. Aber ich würde mir in der Tat einmal das Go holen.
3: Das gilt auch für alle, die ihren Arbeitsplatz gerne in Schwarz-Rot-Gold schmücken wollen, mit Fahnen, Schals oder Fandeko. Der Arbeitgeber hat das Hausrecht und wenn er Nein sagt, müssen Mitarbeiter das akzeptieren.
24: Da ist alles andere egal. Irre!
3: Verrückte Ergebnisse, überraschende Tippspielsieger. Auch das kommt vor. Sollte es dabei dann zum Streit kommen, wer wie viel Geld erhält, dann muss das kollegial geklärt werden. Rechtsanwalt Arndt Kempkens.
5: Das Verrückte ist irgendwie, dass bei privaten Wettverträgen, das kann man nicht einklagen. Das hört sich irgendwie ein bisschen schräg an.
3: Ist aber im Gesetz genau so geregelt.
5: Bedeutet, man muss zwar bezahlen, um dabei zu sein, aber man kann weder den Einsatz einklagen noch den Gewinn. Also man muss sozusagen sagen, Wettschulden sind Ehrenschulden.
3: Die, wenn sie dann an den Gewinner ausgezahlt sind, übrigens nicht versteuert werden müssen.
24: Der kommt an! Mach ihn!
3: Die wichtigste Frage für alle WM-Tipper, wer wird Weltmeister?
23: Also selbstverständlich Deutschland.
4: Deutschland natürlich.
5: Am Ende werden die Deutschen gewinnen, 2-1.
3: Das glauben nach dem ARD-Deutschland-Trend 20% der Fußballfans hierzulande.
0: Jörg Marksteiner über Wissenswertes rund um WM-Tippspiele. Ja, und gleich geht's in der Kultur bei uns auf die Insel Jüst, genauer gesagt in die Insellichtspiele, dem Kino auf der ostfriesischen Insel. Warum das so ein besonderes Kino ist, dazu dann gleich mehr bei uns. Zuvor alles Wichtige, kurz und kompakt, 14.45 Uhr.
14: Bundeskanzler Merz hat dazu aufgerufen, bereit für Reformen zu bleiben. Das gelte für die Verteidigungsfähigkeit gegen äußere Bedrohungen, sagte der CDU-Politiker in seiner Regierungserklärung im Bundestag. Ebenso gehe es um große Veränderungen im Inland und um eine Stärkung der Wettbewerbsfähigkeit. Die Oppositionsparteien reagierten mit Kritik. Die Linken monierten, während viele Sozialleistungen angeblich nicht mehr finanzierbar seien, würden ungeahnte Milliardenbeiträge in den Konzernen der Rüstung versickern. Der britische Verteidigungsminister Healey hat seinen Rücktritt erklärt. Der Labour-Politiker veröffentlichte seinen Brief an Premierminister Starmer im Online-Dienst X. Darin wirft er Starmer und dem Finanzministerium vor, die nötigen Mittel für den Verteidigungsetat nicht bereitgestellt zu haben. Der Investitionsplan der Regierung bleibe weit hinter dem zurück, was in dieser gefährlichen Zeit erforderlich sei, schrieb Healey. Der Iran hat nach den jüngsten US-Angriffen in der Provinz Teheran mehrere Verletzte gemeldet. 3 Menschen wurden nach Medienberichten in Krankenhäuser eingeliefert. Die USA hatten nach eigenen Angaben vor allem militärische Ziele rund um die Straße von Hormus im Süden des Landes angegriffen. Indiens Regierung zufolge wurden bei dem Beschuss eines Öltankers 3 indische Besatzungsmitglieder getötet. Das Wetter in Norddeutschland. Teils heiter, teils wolkig, einige Schauer und einzelne Gewitter. 16 bis 18 Grad. Soweit der kurze Überblick. Zurück zu Liane Kossmann.
0: Seit fast genau 6 Jahren läuft der Strafprozess gegen Israels Ministerpräsident Benjamin Netanyahu. Genau genommen sind es 3 Verfahren. Dem Regierungschef werden Bestechlichkeit, Betrug und Untreue vorgeworfen. Im Moment befindet sich das historische Verfahren in der Verteidigungsphase, in der Netanyahu selbst im Kreuzverhör aussagen muss. Allerdings verzögern sich diese Sitzungen immer wieder wegen Sicherheitsbedenken und der aktuellen militärischen Konflikte in der Region. Die Forderung nach einer Begnadigung Netanyahus liegt auf Eis. Unser Korrespondent in Tel Aviv, Julio Segador, zum aktuellen Stand des Verfahrens.
6: Vom Montag bis Mittwoch fast jede Woche ein gewohntes Bild. Eine Kolonne mit gepanzerten Fahrzeugen fährt in die Tiefgarage des Gerichtsgebäudes im Zentrum von Tel Aviv. In einem der Fahrzeuge sitzt Israels Regierungschef Benjamin Netanyahu, der Mann, gegen den auf der anderen Seite des Justizgebäudes unmittelbar vor dem Haupteingang lautstark die Menschen protestieren. Schuldig, schuldig, skandieren die Demonstranten, die fast alle ganz in Orange gekleidet sind. Auch Elana Barziali. Sie ist bei der Demo an den Verhandlungstagen Stammgast.
8: We've been coming here almost once a week.
9: Wir kommen fast jede Woche hierher, um zu zeigen, dass wir mit dem Verfahren unzufrieden sind. Er soll seine Verbrechen gestehen, seine Schuld und Verantwortung.
6: Der Prozess gegen Netanyahu gilt als beispiellos. Zum ersten Mal in der Geschichte des Staates Israel steht ein amtierender Ministerpräsident wegen Straftaten vor Gericht. Betrug, Untreue und Bestechlichkeit sind die Vorwürfe in insgesamt 3 Fällen. Und einer davon, der sogenannte Fall 1000, ist für Strafrechtsprofessorin Noya Riemald ziemlich klar.
9: Ihm wird vorgeworfen, sehr teure Geschenke angenommen zu haben. Zigarren, Champagner und Schmuck für seine Frau. Der Gesamtwert dieser Geschenke liegt bei umgerechnet 160.000 US-Dollar. Dieser Fall gegen ihn, bei dem es um Betrug und Untreue geht, scheint mir als erwiesen.
6: Premier Netanyahu hat sich seit Beginn des Strafprozesses kaum zu dem Verfahren geäußert. Ganz zu Beginn im Jahr 2020 zeigte er sich angesichts des Medienandrangs im Gerichtsgebäude kämpferisch. Ich bin heute hier als euer Premierminister mit aufrechtem Rücken und erhobenem Haupt, Medienvertreter. Ich weiß, warum ihr hier seid. Ihr wollt mich im Gerichtssaal filmen als Teil eures Propagandavorhabens. Aber Bibi macht da nicht mit. Aktuell muss Netanyahu im Kreuzverhör aussagen, doch der Prozess wird immer wieder unterbrochen wegen des Kriegers oder wegen wichtiger Staatsgeschäfte, wie es heißt. Strafrechtsprofessorin Noya Riemald übt massive Kritik.
9: Er macht aus dem Prozess einen Zirkus. Die Richter haben keine Kontrolle mehr über den Prozess. Er bestimmt den Zeitplan. Er entscheidet selbst, wann er erscheint und wann nicht. Es geht ihm darum, das Gericht und das System zu untergraben.
6: Beobachter sind sich einig, dass Netanyahu den Prozess verzögern möchte, soweit es geht. Denn solange kein rechtskräftiges Urteil vorliegt, kann er als Premier legal im Amt bleiben. Bei einer Verurteilung wegen Bestechlichkeit droht ihm dagegen eine Gefängnisstrafe und das automatische Ende seiner politischen Karriere. Und auch die anstehenden Wahlen spielen eine Rolle. Verzögert sich das Urteil bis nach dem Wahltermin, kann Netanyahu erneut als Spitzenkandidat antreten. Im November vergangenen Jahres bat Netanyahu offiziell um eine Begnadigung. Doch das dürfte schwierig werden, meint Juristin Noya Riemald.
1: This is not a pardon request.
9: Es handelt sich hierbei nicht um ein Gnadengesuch, denn nach israelischem Recht muss eine Person verurteilt worden sein, damit ihr Begnadigung gewährt werden kann. Formell gesehen kann Herzog ihm also keine Begnadigung im eigentlichen Sinne gewähren.
1: Under the title pardon.
6: Auch deshalb rechnen Prozessbeobachter mit einem Deal, denn ein Ende des Mammutverfahrens ist nicht absehbar. Doch wie ein solcher Deal aussehen könnte, also eine Abmilderung der Anklagepunkte, ein teilweises Schuldeingeständnis oder gar ein Rückzug aus der Politik, ist völlig unklar.
0: Aus Tel Aviv war das Julio Segador.
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0: Abschiebezentren in Usbekistan, Ruanda oder Uganda? Die soll es ja bald geben für die Geflüchteten, deren Asylantrag abgelehnt wurde und die vorerst nicht in ihr Heimatland zurückgeschickt werden können. Bundesinnenminister Alexander Dobrindt verhandelt jedenfalls mit diesen Ländern. Insgesamt sei das neue EU-Recht unmenschlich und brutal, sagen die Kritiker. Und intern bemüht man sich um eine harmonischere Wortwahl.
7: Oh, ist das kompliziert.
10: Wie, bist du schon beim Feierabend, Sudoku?
7: Sudoku wäre schön, eher Sudobrindt. Ich muss dem Chef eine Rede überarbeiten. Da geht's um die neue Rückführungsverordnung.
10: Dann lass doch mal sehen, was hast du denn da?
7: Na, hier.
10: Da steht doch schon alles. Abschiebung von abgelehnten Migranten, längere und schärfere Abschiebehaft in Drittstaaten.
7: Na eben, Abschiebehaft, das muss raus.
10: Wie, ich dachte, genau das haben die gerade beschlossen, dass sie härter vorgehen wollen.
7: Na, härter vorgehen, ja, aber in der Sprache weicher werden.
10: Ach, verstehe, du meinst, abschieben heißt jetzt rückführen.
7: Ja, genau, aber vor allem Abschiebehaft heißt jetzt Unterbringung in Return Hubs.
10: Return Hubs, das klingt ja fast wie Wellness, wie ein Yoga-Retreat.
7: Ja, beim Yoga-Retreat bleibst du keine 24 Monate.
10: 24 Monate?
7: Ah, in manchen Fällen sogar noch 6 Monate länger.
10: Oh, das klingt schon hart. Nur weil hier dein Asylantrag abgelehnt wird, sitzt du dann in Ruanda im Gefängnis, obwohl du ganz woanders herkommst.
7: Schon, aber wenigstens bist du nicht allein.
10: Wie meinst du?
7: Du kannst deine ganze Familie mitbringen.
10: Stimmt, die wollen ja sogar Eltern mit Kinder abschieben.
7: So sieht's aus.
10: So ein Return-Hub ist dann quasi der Abschiebeknast für die ganze Familie.
7: Klingt fies, aber ist eh noch die Frage, ob das alles vor den Gerichten standhält. Die Engländer und die Italiener sind ja mit ihren Rückführungen in Drittstaaten auch gescheitert.
10: Genau, warten wir mal ab. Hauptsache, die Leute merken, dass wir uns kümmern bei dem Thema.
7: Genau.
10: So nehmen wir der AfD den Wind aus den Segeln.
7: Ob das funktioniert? Am Ende freuen die sich doppelt. Klassischer Win-Win für die AfD.
10: Wieso das denn?
7: Naja, wir setzen deren Politik um und die gewinnen weiter in den Umfragen.
0: 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Jetzt ist es 3:07.
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0: Was tun, wenn's regnet im Sommerurlaub, wenn man womöglich auch auf einer Insel ist? Ins Kino gehen. Auf der ostfriesischen Insel Jüst ist das eine echte Option, denn dort gibt es noch ein echtes kleines Kino, die Insellichtspiele. Und wegen dieses Kinos hat es sogar eine Schweizerin auf die Insel verschlagen. Unsere Reporterin Christine Huhnfeld hat sie bei der Arbeit getroffen.
11: Das Kino stammt aus 1948. Und zwar war das ursprünglich der Eiskeller des Hotels. Und dann hat die Großmutter des jetzigen Hotelbesitzers hat das ausgebaut zum Kino.
12: Die Tür zum Saal steht schon offen. Caroline Rault knipst schon mal das Licht an.
11: So, einmal hier. Das sind die Tischlampen, die jetzt angehen. Und auch noch die Seitenstrahler. Die sind ja auch vom Stil hergefallen, die mir wahnsinnig gut. Es hat richtig viel Atmosphäre hier drin.
12: Aus der Großstadt Zürich kam Caroline Rault vor 10 Jahren nach Jüst und blieb. Nicht wegen der Liebe, wie man vielleicht vermuten könnte. Sie hatte gerade ihre Arbeitsstelle gewechselt. Der neue Job war wenig überzeugend. Und weil sie Norddeutschland schon immer gemocht hat, suchte sie nach Angeboten und fand das Inserat des Kinobetreibers.
11: Und habe da hingeschrieben, das weiß ich noch, an einem Freitag. Und am Montag ruft mich der Pächter des Kinos an und ich bin beinahe zusammengebrochen und wusste irgendwie so gleich, jetzt ändert sich mein Leben.
12: Die Liebe zum Kino, sagt die 64-Jährige, deren Augen mit ihren Ohrringen um die Wette strahlen, habe sie wohl von ihrer Mutter geerbt, die sie immer mitnahm. Auch in Filmklassiker wie zum Beispiel die Musical-Komödie Top Hat mit Fred Astaire und Ginger Rogers.
11: Schwarz-Weiß, den habe ich damals irgendwie 12-mal gesehen. Dann erinnere ich mich an Dr. Zhivago, da weiß ich noch, da bin ich mit 2 Freundinnen hingegangen. Ich bin auch sehr oft, auch schon als Teenager, allein ins Kino gegangen. Taxi Driver kann ich mich erinnern.
12: Nach ihrem Sprachenstudium hat Caroline Raoult Filme übersetzt für den Kinomarkt in der Schweiz, wo nicht synchronisiert, sondern alles in der Originalsprache mit Untertiteln gezeigt wird.
11: Ich finde es einen ganz, ganz tollen Beruf. Leider sind die ja sehr schlecht bezahlt, diese Jobs. Aber dieses Tüfteln an der Sprache und mit der Sprache, um den genau, ja, den präzisen Ausdruck zu finden, der da verlangt wird, oder um das richtig gut rüberzubringen. Es war natürlich ein bisschen ein einsamer Job.
12: Außer in ihrer Heimatstadt Zürich hat sie in Rotterdam, Hamburg oder Rom gelebt. Kultur bedeutet ihr sehr viel, sagt sie. Trotzdem fühlt sie sich wohl auf der Insel.
11: Ich wusste, hier gibt's ein kleineres Angebot oder ein Kleinstangebot, sage ich mal. Aber das ging von einem Tag auf den anderen, war das halt so. Ich nehme das an, was es hier gibt. Ich vermisse nicht das, was ich schon hatte. Wenn ich dann in eine Großstadt gehe oder im Winter mal irgendwo aufs Festland, dann gehe ich entweder ins Theater oder in die Oper. Und das reicht mir dann auch wieder.
2: Zweimal.
15: Ja.
2: Wo möchten Sie denn sitzen? Gucken Sie mal hier.
15: Was ist denn hier? Reihe 6.
2: Reihe 10, links am Gang.
15: Ja, gut.
11: Ja.
12: Im Inselkino trudeln nach und nach die Zuschauer ein zur ersten Abendvorstellung.
15: Einmal?
2: Wo haben Sie letztes Mal
15: gesessen? Ich habe gestern gesessen, Reihe 9, Platz 8.
2: War das gut?
15: Das war sehr gut.
12: Wann immer es geht, guckt sich auch Caroline Raoult die neuen Filme an, damit sie die Kinogänger besser beraten kann. Was die Leute mögen, kann sie ganz gut einschätzen.
11: Ältere Leute, die mögen oft eben einen netten Film, also einen Wohlfühlfilm, also nichts Trauriges. Das ist oft so, das höre ich oft von den Gästen. Ich bin im Urlaub, ich möchte nichts Beschwerliches sehen. Und da sind die bei uns eigentlich gut bedient.
12: Noch heute kommen Besucher und Besucherinnen ins Kino, die auch schon als Kinder hier waren, wie diese Dame aus Stuttgart. Seit sie 5 ist, kommt sie schon auf die Insel, früher mit Eltern und Geschwistern, dann mit den eigenen Kindern. Diesmal ist sie mit einer Freundin auf Jüst.
15: Wenn ich hier Urlaub mache, bin ich immer hier. 1 bis 2 Mal Kino. Das gehört dazu, weil es so ein Kino eigentlich nirgendwo anders gibt.
16: Diese einfach alte Zeit, die man hier noch mal einmal erleben kann, die ja immer mehr verschwindet.
0: Die Insellichtspiele auf Jüst. Unsere Reporterin Christine Huhnfeld war dort. Das Kino hat von März bis Anfang November geöffnet, täglich, außer sonnabends.
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0: Und unser Thema gleich nach den Nachrichten: Die Fußballweltmeisterschaft. Heute geht sie los in Kanada, in dem Mexiko und in den USA mit 48 Teams, so viele wie noch nie bei einer WM. Ist Ihnen das alles zu aufgebläht, zu weit weg, zu viel Trump-PR? Oder sagen Sie, hey, es geht um Fußball. Ich bin da gespannt, wie weit das deutsche Team kommt. Ich freue mich auf diese Weltmeisterschaft. Zwischen Euphorie und Ablehnung, wie blicken Sie auf die Fußball-WM? Das ist unser NDR-Info-Thema heute. Und die Stimmen und unterschiedlichen Perspektiven dazu, die fassen wir Ihnen gleich nach diesen Nachrichten in 10 Minuten zusammen.

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1: Um 15 Uhr mit Tarek Yusbashi. Nach einer Regierungserklärung von Kanzler Merz im Bundestag hat es Kritik aus der Opposition gegeben. Die Grünen warfen der Regierung Untätigkeit vor. Aus Berlin Ulrike Römer.
2: Genug Appelle, handeln Sie, forderte Co-Fraktionschefin Britta Hasselmann. Die großen Reformprojekte müssen nach Ansicht der Grünen nochmal auf den Tisch. Denn bisher treffen sie immer die gleichen. Reform sei zu einem Synonym für Kürzung verkommen. Reißen Sie sich zusammen, forderte Hasselmann mit Blick auf die Bundesregierung. In seiner Regierungserklärung hatte der Bundeskanzler zuvor an alle appelliert, bei den großen Reformen, die anstehen, mitzuwirken. Man könne die Augen vor den Problemen im Land nicht weiter verschließen. Für die AfD kam Alice Weidel stattdessen zu dem Schluss, diese Regierungserklärung war der Abgesang eines Gescheiterten. Der Co-Fraktionschef der Linken im Bundestag, Sören Pellmann, warf der Bundesregierung eine Politik der sozialen Härte vor.
1: Der Bundestag hatte in erster Lesung über die Reform des sogenannten Heizungsgesetzes beraten. Hauseigentümer sollen nach dem Willen der Regierung wieder mehr Wahlfreiheit haben. Aus Berlin Maximilian Ulrich.
3: Es soll ein Schlussstrich sein, betont die CDU-Wirtschaftsministerin Katharina Reiche. Sie will sogenannte Heizungszwänge durch Technologieoffenheit ersetzen. Ihr Gesetzentwurf sieht vor, jeder soll zukünftig selbst entscheiden,

0: Bei denen gäbe es auch Risiken und sie seien noch lascher reguliert. Stattdessen spricht sich der Deutsche Ethikrat für ein ausgewogenes Schutzkonzept aus, das die Risiken sämtlicher digitaler Angebote berücksichtigt. Die Gesundheitsminister von Bund und Ländern haben 2 Tage lang in Hannover getagt. Zentrales Thema der Konferenz war die Zukunft der Gesundheitsversorgung. Die Bundesregierung plant ein Sparpaket im Gesundheitssystem, über das der Bundestag morgen erstmals berät. Mit verschiedenen Maßnahmen sollen die gesetzlichen Krankenkassen entlastet werden. Bundesgesundheitsministerin Wagen verteidigte die geplanten Maßnahmen. Die Jahre des Wachstums seien vorbei.
1: Wir müssen deswegen umlenken, wir müssen die notwendigen, überfälligen Reformen angehen und natürlich bedeuten Reformen auch Veränderungen. Und wenn es dann ganz konkret wird, gibt es natürlich auch Kritik, gibt es Menschen, Gruppierungen, die betroffen sind von diesen Maßnahmen. Und da sind wir uns, glaube ich, alle einig gewesen, dass wir a, diese Reformen brauchen, aber b, in den Blick nehmen müssen, wie sich die Veränderungen auf die Versorgungslandschaft auswirken und wie wir da auch die Bürgerinnen und Bürger gut mitnehmen können.
0: Bundesgesundheitsministerin Wagen. Der französische Extremsegler Charlie Dalin ist im Alter von 42 Jahren an den Folgen einer Krebserkrankung gestorben. Im Januar 2025 hatte Dalin die prestigereiche Solo-Regatta Vendée Globe gewonnen. Aus Paris, Caroline Düller.
2: Es war der größte Erfolg in der Karriere des französischen Extremseglers Charlie Dalin und sein letztes großes Rennen. Nach 64 Tagen, 19 Stunden und 22 Minuten auf See war Dalin Mitte Januar 2025 wieder in den Hafen von Les Sables d'Olonne eingelaufen. Damit gewann er den prestigereichen Vendée Globe, der als die härteste Einhandregatta der Welt gilt, in neuer Rekordzeit. Charlie Dalin war trotz seiner Krebserkrankung in die Weltumsegelung Vendée Globe gestartet, mit Einverständnis seiner Ärzte und einer speziell angepassten Behandlung.
0: Am Abend startet in Mexiko die Fußball-Weltmeisterschaft. Das Eröffnungsspiel wird um 21 Uhr deutscher Zeit angepfiffen. Co-Gastgeber Mexiko trifft auf Südafrika. Die deutsche Nationalmannschaft hat ihr Auftaktspiel erst am Sonntag. Sie trifft auf den karibischen Inselstaat Curaçao. Insgesamt treten 48 Mannschaften an, so viele wie noch bei keiner WM zuvor. Weitere Co-Gastgeber sind die USA und Kanada. Das waren die Nachrichten.
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4: Sonne und Wolken heute Nachmittag, dazu zeitweise Schauer und einzelne Gewitter. Die Höchstwerte, die liegen so um die 17 Grad. In der Nacht dann gebietsweise noch Regen bei Tiefstwerten von 12 bis 8 Grad. Und auch morgen wieder viele Wolken, wenig Sonnenschein, etwas Regen und einzelne Gewitter bei maximal 17 bis 19 Grad. Und die Aussichten fürs Wochenende: am Sonnabend wechselhaft. Zum Teil bleibt es länger trocken bei 17 bis 20 Grad. Am Sonntag dann Schauer und einzelne Gewitter. Im Südwesten bleibt es freundlicher bei 16 bis 20 Grad. NDR Info, der Verkehrsservice mit Staus und Behinderungen ab 3 Kilometern. A1, Bremen-Osnabrück, zwischen Uphusen-Bremen-Mahndorf und Brinkum, in beiden Richtungen 5 Kilometer Stau. A1, Hamburg Richtung Lübeck, zwischen Hamburg-Stillhorn und Norderelbbrücke, 3 Kilometer stockender Verkehr. A2, Dortmund Richtung Hannover, zwischen Bad Nenndorf und Wunstorf-Lute, 6 Kilometer stockender Verkehr vor der Baustelle. A7, Flensburg Richtung Hamburg, zwischen Warder und Bordesholm, 4 Kilometer Stau. A7, Flensburg Richtung Hamburg, zwischen Dreieck Hamburg Nordwest und Bahrenfeld, 3 Kilometer Stau. Die A7, Kassel Richtung Hannover, ist zwischen Echte und Seesen nach einem Lkw-Unfall gesperrt. Dadurch staut es sich. Und A23, Hamburg Richtung Heide, zwischen Halstenbek-Rellingen und Tornesch, 5 Kilometer Stau. Dort ist wegen Grünpflege nur eine Spur frei. Am Mikrofon ist Liane Kossmann. Schönen guten Tag. Heute startet sie also, die FIFA-Fußball-WM in Kanada, Mexiko und den USA. Und hört man sich um, dann ist die Stimmung gespalten. Während einige die WM boykottieren, sind andere voller Vorfreude auf dieses Turnier. Wie ist die Stimmung vor dem Start dieser Fußball-Weltmeisterschaft? Das wollten wir auch von Ihnen heute wissen in unserem NDR-Info-Thema.
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5: Ich habe ein ganz gutes Gefühl für die deutsche Fußballnationalmannschaft. Das hat schon mal schlechter gestanden. Und ich tippe also mindestens Viertelfinale.
6: Das hat für mich nichts mehr mit Sport zu tun. Und deswegen werde ich diese Spiele auch

0: meiden.
1: Ich bin totaler Fußballfan. Aber das, was da jetzt in den USA abgeht, das ist im Endeffekt das allerletzte.
2: Das alles ist eigentlich nur ein riesiges Konsumereignis, hat mit Sport aus meiner Sicht überhaupt nichts zu tun.
3: Ich lehne die insgesamte WM komplett ab. Es gibt zu viele Gründe, die dagegen sprechen.
4: Deutliche Worte also bei unseren NDR-Info-Hörern vor dem Start dieser Fußball-Weltmeisterschaft der Männer. Heute Abend wird das Turnier eröffnet mit einer ersten Feier in Mexiko, und zwar im legendären Aztekenstadion. Welche Kritik gibt es? Wie ist die Stimmung im Gastgeberland Mexiko? Und wie blicken Fans bei uns in Deutschland, bei uns im Norden eigentlich auf diese Weltmeisterschaft? Genau das gucken wir uns in den kommenden gut 10 Minuten an, denn wir fragen uns heute in unserem NDR-Info Thema zwischen Euphorie und Ablehnung. Wie ist die Stimmung zum Start der Fußball-WM? Heute ist der 11. Juni. Mein Name ist Anna Lubeckmann. Hi. Von heute an, da rollt also der Ball. Um 21 Uhr ist Anstoß für das Eröffnungsspiel zwischen Gastgeber Mexiko und Südafrika. Doch vor dem Anpfiff findet die Eröffnungsfeier statt. Die FIFA, die verspricht eine Show mit, Zitat, einheimischen Talenten und modernen Folklorekünstlern. Dabei soll die mexikanische Kultur mit Musik, Tanz und Kunst in den Fokus gerückt werden, heißt es vom Weltfußballverband. Seien wir also gespannt. Klar ist, keine WM-Eröffnungsfeier ohne den offiziellen Song der Weltmeisterschaft. Shakira wird zusammen mit Burna Boy auf dem Spielfeld stehen.

0: Die Weltmeisterschaft, die startet für Mexiko in einer angespannten Lage. Konflikte mit Drogenkartellen und soziale Spannungen überschatten vielerorts die Feierlaune im Land. Die Regierung, die steht unter großem Druck. Demonstrierende Lehrkräfte fordern mehr Gehalt und haben Zeltlager mitten in der Hauptstadt errichtet. Damit erschweren sie den Zugang zu einer zentralen Fanzone. Sie sind also kaum zu übersehen für die angereisten Fußballfans. Nachgefragt bei unserer Korrespondentin in Mexiko, Jenny Barke, freuen sich die Menschen im Gastgeberland bzw. in einem von drei Gastgeberländern überhaupt auf diese Weltmeisterschaft?
1: Ja und nein, muss man so sagen. Also es hat eine ganze Weile gedauert. Die Stimmung braucht ein bisschen, um hochzukochen. Aber ich glaube, seit dem Wochenende ist sie da. Da haben hier Tausende im Zentrum so einen Weltrekordversuch gestartet. Die größte Laola-Welle der Welt machen wollen. Das Guinness-Buch der Rekorde prüft den Versuch gerade. Aber zumindest ist seitdem hier wirklich so eine Vibra, so eine Stimmung da. Und man sieht auch schon, jetzt tragen alle die grünen Trikots. Überall ist alles grün verkleidet. Es wurde auch viel gewerkelt, gebaut vor der WM. Die Straßen und Stadien sind ausgebessert, der Flughafen, lange eine Dauerbaustelle, da haben schon alle gescherzt, das wird ja nie was, so wie beim BER, aber er scheint jetzt bereit für die insgesamt 5 Millionen Gäste, die in Mexiko erwartet werden während der WM. Und es gibt auch Blumenbeete, die leuchten in den typisch orangen Blumen, den Cempasúchil, die eigentlich im November am Dia de los Muertos, am Tag der Toten, die Stadt erstrahlen lassen. Und der geflügelte Satz hier ist gerade, la pelota vuelve a casa, also der Ball kehrt zurück nach Hause zur dritten Gastgeber-WM Mexikos.
0: Ja, und währenddessen gibt es viel Kritik an der FIFA. Wir haben es zu Beginn gehört, etwa wegen den hohen Ticketpreisen. Gestern hat FIFA-Präsident Gianni Infantino in Mexiko-Stadt eine Pressekonferenz gegeben. Klingt, um ehrlich zu sein, gar nicht so spektakulär, aber das war die erste mit ihm seit 3 Jahren. Hören wir mal rein, was er zu der Kritik an dieser WM sagt.
2: I hope we can also speak a little bit about football.
3: Er hoffe, dass man auch ein kleines bisschen über Fußball sprechen könne, denn dafür seien ja alle da, oder etwa nicht?
2: Because that's what we are here about, right?
3: Es wird dann auch ein kleines bisschen über Fußball gesprochen. Die WM werde spektakulär, sagt Infantino am Aztekenstadion in Mexiko. Aber die meiste Zeit geht's auf dieser Pressekonferenz dann eben doch um jede Menge Probleme. Probleme, die Infantino in einem halbstündigen Monolog selber abarbeitet. Probleme, die für ihn aber eigentlich keine sind.
2: Of course there are challenges. Of course it's not easy.
3: Infantino redet lieber von Herausforderungen und dass es nicht einfach sei. Aber am Ende ist für Gianni Infantino dennoch alles in bester Ordnung. Beispiel Iran.
2: I don't know who else would have been able to ensure that.
3: Ich weiß nicht, wer sonst außer der FIFA in der Lage gewesen wäre, zu garantieren, dass der Iran an der WM teilnimmt. Unter diesen Umständen, bei dieser schwierigen Weltlage, die wir alle nicht beeinflussen können. Wir sind also sehr glücklich, dass wir es hinbekommen haben, dass der Iran kommen und die WM spielen kann.
2: So I'm very happy that we managed to get Iran to come and play in this World Cup.
3: Dass sich das iranische Fußballteam aber nur am Spieltag in den USA aufhalten darf und ansonsten in Mexiko weilen muss, das verschweigt der Schweizer. Auch kein Wort zu den iranischen Fans, von denen viele wohl nicht ins Stadion dürfen, weil ihnen die Tickets entzogen wurden. Draußen bleiben musste ja auch Omar Artan, ein Schiedsrichter aus Somalia. Der durfte nicht in die USA einreisen, obwohl er ein gültiges Visum hatte.
2: Of course it is unfortunate as well what happened to Omar.
3: Ja, natürlich ist es unglücklich, was mit Omar passiert ist. Aber wir können nicht alles beeinflussen. Wir versuchen immer, Lösungen zu finden, wirklich immer. Aber wenn nicht, dann müssen wir akzeptieren, dass wir nicht die Könige der Welt sind, die über Regierungen herrschen können.
2: But then we need to respect that we are not the kings of the world who can rule over governments.
3: Die FIFA sei eben ein Sportverband. Einer, der für den Besuch eines WM-Spiels in Amerika teilweise absurd viel Geld von den Fans haben möchte. Es geht um 5- bis 6-stellige Summen auf dem Zweitmarkt. Aber auch hier keine Selbstkritik beim 56-Jährigen. Die Preise seien angemessen. Alles sei abgesegnet von den Anwälten. In diesem Sinne.
2: Thank you. Enjoy the World Cup. Enjoy the World Cup. Thank you so much.
3: Viel Spaß bei der WM, sagt Gianni Infantino, als er das Podium nach einer Stunde wieder verlässt.
0: Philipp Weiskirch war das über die gestrige Pressekonferenz mit Gianni Infantino. Und was sagen Fans aus Norddeutschland? Die Spiele gucken, das ist ja das eine. Aber ist zu den Spielen Reisen überhaupt eine Option? Andrea Brack-Pena und Milat Kupay haben sich umgehört.
4: Sechs Jahre lang haben sie dafür gespart. Die alten Herren des Niedorfer TSV in Hamburg sind mit ihren Koffern unterwegs nach Mexiko. Die Vorfreude ist groß. Eintrittskarten haben sie aber keine. Die Hamburger Fans sind bei der Ticketlotterie leer ausgegangen.
5: Wir haben uns ab Oktober beworben und haben versucht, über die Losung, also Auslosung, Tickets zu bekommen und haben mit 16 Leuten getrennt am Rechner gesessen und uns überall eingeschrieben.
6: Wir sind Fußballfans, wir lieben diesen Sport und wir möchten gerne dieses Spiel, einfach ein Spiel auch gerne sehen.
4: Jetzt werden sie einfach so in Mexiko mitfiebern, aber eben vor der Leinwand. Fußballfan Lars Dose hingegen bleibt diesmal zu Hause.
7: Also ich würde nicht mit einem guten Gefühl hinfahren. Ich habe für mich irgendwann mal gesagt, ich mag keine Länder, wo am Flughafen Menschen mit einer Kalaschnikow rumlaufen, ohne dass das komisch auffällt. Und ich habe den Eindruck, dass wir in den USA mit diesen ICE-Agenten und so weiter immer mehr in so eine Richtung kommen, dass man das nicht so richtig kontrollieren kann.
4: Bauchschmerzen hätte er vor allem bei der Anreise. Seine Befürchtung? Beamte, die Handys auf Trump-kritische Beiträge überprüfen.
7: Ich habe in meinem Feed schon sehr viele Sachen, die jetzt nicht pro Trump sind. So. Und da hatte ich dann auch keine Lust drauf, vorher irgendwie meinen Social-Media-Feed zu löschen oder daraufhin umzuarbeiten oder all das, wo ich ganz klar sage, ist meine Privatangelegenheit und das möchte ich nicht da einfach mich in so eine Situation bringen.
0: Soweit Stimmen von Fußballfans aus Norddeutschland. Jetzt machen wir aber nochmal einen Blick auf das deutsche Team. Wie ist da die Stimmung? Wie guckt die Mannschaft das heutige Spiel alle zusammen, so fürs Teambuilding? Das wollten wir von unserem Reporter im DFB-Quartier, Dirk Walsdorf, wissen.
8: Ja, wobei das Team schon ganz schön gebildet zu sein scheint, um hier ein lustiges Partizip zu benutzen. Das ist wirklich erstaunlich, was wir hier mitbekommen, wie gut die Stimmung in der Mannschaft ist und wie groß auch der Wunsch, gemeinsam Zeit zu verbringen. Und wo geht das besser als vor dem Fernseher, beziehungsweise hier im konkreten Fall vor der großen Leinwand? Denn in dem Luxushotel, das die Mannschaft ja für sich ganz alleine hat, sind zwei große Leinwände, eine im Poolbereich und eine da, wo eher die Physiotherapie stattfindet. Und das ist dann der Ort der Wahl, haben uns die Spieler erzählt. Da steht auch irgendeine überdimensionierte Couch, auf der ganz viele von denen gemeinsam sitzen. Auf jeden Fall wollen sie alle zusammen das Spiel gucken, Mexiko gegen Südafrika.
0: Also offenbar gute Stimmung im deutschen Team vor dem Startschuss für diese Fußball-Weltmeisterschaft, zu der im Fanlager wohl eine sehr gespaltene Stimmung herrscht.
9: Das NDR-Infothema heute mit Anna-Lou Beckmann. Die Interviews führte Stefan Schlag. 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Ja, und die Fußball-WM ist natürlich auch gleich Thema bei uns im Sport. Dazu aber auch die Regierungserklärung des Kanzlers heute im Bundestag zum bevorstehenden EU-Gipfel ja eigentlich. Aber es ging da natürlich auch um die geplanten Reformen der schwarz-roten Koalition. Wir sprechen gleich nach dem Sport ausführlich mit unserem Korrespondenten in Berlin. Bringen Sie aber vorher auf den aktuellen Stand dazu, kurz und kompakt, 15.16 Uhr.
10: Die Bundesregierung will Gewerkschaften und Wirtschaftsverbände bei den Planungen der Sozialreformen enger als bisher einbinden. Kanzler Merz kündigte in seiner Regierungserklärung im Bundestag an, dass es weitere Gespräche über Themen wie Arbeitsrecht oder Sozialreformen geben werde. Er rief zugleich die Menschen dazu auf, Veränderungsbereitschaft zu zeigen. Oppositionspolitiker warfen der Koalition Untätigkeit oder soziale Ungerechtigkeit vor. Angesichts der vergleichsweise hohen Inflation hat die Europäische Zentralbank eine Zinswende eingeleitet. Der Rat der EZB erhöhte den für Banken und Sparer wichtigen Einlagenzins von 2,0 auf 2,25%. Es ist die erste Erhöhung der Leitzinsen seit September 2023. Infolge des Iran-Krieges sind vor allem die Energiepreise stark gestiegen. Die EZB will mit der Erhöhung der Leitzinsen den Konsum dämpfen und damit auch den Anstieg der Verbraucherpreise. Der Deutsche Ethikrat ist gegen eine Altersgrenze für die Nutzung sozialer Medien. Es sei zwar unumstritten, dass Minderjährige in vielen Bereichen des Internets gravierenden Risiken ausgesetzt seien, sagte der Vorsitzende des Gremiums Frister. Man dürfe aber nicht außer Acht lassen, dass digitale Räume auch gesellschaftliche Teilhabe ermöglichen. Im Fall einer Social-Media-Altersgrenze würden Kinder und Jugendliche auf KI-Chatbots ausweichen, heißt es. Das Wetter in Norddeutschland, teils heiter, teils wolkig, einige Schauer und einzelne Gewitter bei 16 bis 18 Grad. Das war der kurze Überblick und nun weiter mit Liane Kossmann.
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9: Viel wurde über diese Fußball-Weltmeisterschaft schon diskutiert. Heute Abend geht sie dann aber auch mal los. Um 21 Uhr wird das Eröffnungsspiel zwischen Co-Gastgeber Mexiko und Südafrika angepfiffen. Und bei Lars Bente geht es jetzt aber mal um die Fußball-Underdogs.
11: Ja, und davon gibt's bei dieser Weltmeisterschaft mit so vielen Teams wie ja noch nie einige. Unter anderem ja auch am Sonntag, wenn das deutsche Team dann ins Turnier startet. Da heißt es dann nämlich Deutschland gegen Curaçao. Das gab's noch nie im Fußball, dieses Duell. Der viermalige Weltmeister trifft auf das kleinste Land, das jemals bei einer WM teilgenommen hat. Ja, und alles andere als ein klarer Erfolg von Kimmich und Co. wäre natürlich eine ziemliche Enttäuschung. Aber unser Reporter Burkhard Hupe weiß, das hat's alles schon gegeben.
12: Von der Mutter aller Blamagen, vom Beginn des Exotenaufstands bei Fußball-Weltmeisterschaften also, gibt es keine Aufzeichnung und vom entscheidenden Tor noch nicht einmal ein Foto. Denn niemand hatte damit gerechnet, dass die USA bei der WM 1950 in Brasilien tatsächlich gegen England gewinnen könnte. Die Profitruppe aus dem Mutterland des Fußballs gegen eine wilde Mischung aus Amateuren, der einzige Torschütze ein Tellerwäscher, der Torhüter ein Leichenwagenfahrer. Und doch steht dieses 1:0 der USA für alle Zeiten in den WM-Büchern. Dasselbe Ergebnis, ein 1:0 also, stand auch nach dem letzten Vorrundenspiel der Nordkoreaner bei der WM 1966 in England zu Buche. Park Do-ik, ein Zahnarzt aus der Hauptstadt Pyeongchang, hatte kurz vor der Pause mit einem Flachschuss getroffen und zwar gegen keinen geringeren als den WM-Favoriten Italien. Nach dem Schlusspfiff verlor auch der englische Fernsehkommentator fast die Fassung. Die Italiener und peinliche WM-Momente, das ist bis heute eine Fortsetzungsgeschichte. 1974 zum Beispiel wartete mit Haiti in der Vorrunde ein völlig unbeschriebenes Blatt auf die Azzurri, deren Torhüter Dino Zoff seit fast 20 Stunden keinen Gegentreffer mehr kassiert hatte. Weltrekord. Doch dann rannte der haitianische Angreifer Mano Sanon allen davon und schenkte Dino Zoff so richtig einen ein. Sanon wurde auch deshalb zu Haitis Sportler des Jahrhunderts gewählt.
13: As you know, Dino Zoff for 2 years, nobody had scored against him, and all the newspapers were talking about who was going to be able to do something like that. And I said, I'm there.
12: Immerhin konnte Italien die ganz große Blamage noch abwenden und gewann das Spiel gegen Haiti mit 3:1. Es gibt übrigens für die Anhänger der deutschen Mannschaft keinen Grund, sich über die Italiener lustig zu machen. Erinnert sei hier an das peinliche 1:2 gegen Algerien bei der WM 1982 in Spanien.
14: Aus ist es, Schluss ist es, die Sensation ist perfekt. Da hilft keine Entschuldigung, da hilft kein Wenn und kein Aber. Wer hätte das gedacht?
11: Ja, die Fans der deutschen Nationalmannschaft, die hoffen dann sicherlich, dass es Sonntag keine weitere große Überraschung des Fußball-Underdogs gibt, wenn Deutschland dann auf Curaçao trifft. Ja, und er hat 7 Jahre lang das Trikot von Werder Bremen getragen. Dass Leonardo Bittencourt den Club verlässt, das ist ja schon länger bekannt. Sein Vertrag läuft aus. Jetzt ist aber auch klar, dass es ihn in seine alte Heimat zieht. Der 32-Jährige, der wechselt nämlich zum Zweitliga-Aufsteiger Energie Cottbus. Dort war er schon vor 14 Jahren aktiv. Sein Vater, der war ja ebenfalls Spieler in der Lausitz. Ja, und die Bundesliga-Frauen des VfL Wolfsburg, die haben auf wichtige Abgänge wie die von Popp, Endemann oder Behrenstein reagiert. Und für den Angriff die Dänen Nielsen verpflichtet. Sie kommt vom italienischen Club SSC Neapel und hat einen 4-Jahres-Vertrag beim VfL unterschrieben. Ja, und Liga-Konkurrent HSV holte die polnische Nationalspielerin Matysik. Die Außenverteidigerin, die wechselt vom 1. FC Köln nach Hamburg. Und dann noch diese Meldung, der französische Extremsegler Charlie Dallon ist tot. Er starb im Alter von 42 Jahren an den Folgen einer Krebserkrankung. Das hat seine Familie nun mitgeteilt. Im Januar 2025 hatte Dallon noch die prestigereiche Solo-Regatta Vendée Globe gewonnen. Und mehr zum Tod von Charlie Dallon finden Sie auch auf ndr.de.
9: Das war der Sport mit Lars Bente. Es soll ein Sommer der Reformen werden, daran hält die Bundesregierung fest. Gesundheit, Rente, Steuer, Bürokratie, es soll viel passieren in den kommenden Wochen und Monaten. Aber solche Reformen, bei denen es ja oft genug darum geht, ausufernde Kosten einzudämmen, bringen es nun mal mit sich, dass man jemandem wehtun muss. Die einen kriegen weniger als bislang, die anderen zahlen mehr als bislang. Kritik ist also unvermeidlich. Die schwarz-rote Regierung hat deshalb ja gestern schon in ganz großer Runde beraten mit Arbeitgebern und Gewerkschaften, mit denen also, die die Reformen idealerweise mittragen sollen. Nach den Gesprächen hieß es, alle seien sich einig, dass der Wirtschaftsstandort Deutschland vor großen Herausforderungen steht. Und die hat der Kanzler heute dann auch noch mal in einer Regierungserklärung im Bundestag skizziert. In einer Regierungserklärung hat er da eindringlich für den eingeschlagenen Reformkurs geworben. Ich habe Georg Schwarte, unseren Korrespondenten im Hauptstadtstudio, gefragt, wie er Friedrich Merz dabei erlebt hat.
15: Er hat es als Mutmacher versucht, jedenfalls in Teilen seiner Rede, die ersten 12 Minuten ausschließlich Innenpolitik, ausschließlich Reformdebatte. Erst dann ging es mal um den Europäischen Rat, der ja eigentlich der Anlass war für diese Rede. Und er hat von Erfolgsgeschichten geredet, hat gesagt, Startups, 30% Neugründung, Luftfahrtausstellung hat er gestern besucht, volle Auftragsbücher. Und dann sagte er das hier.
16: Es gibt sie also, die Erfolgsgeschichten in Deutschland.
15: Ja, Erfolgsgeschichten, das war so, dass der rote Faden, der sich durchzog, er hat das Treffen angesprochen, gestern Abend mit den Sozialpartnern, hat gesagt, richtig, wir reden miteinander, aber auch das hat er nachgeschoben, wir möchten zuhören, aber eben danach auch entscheiden in den nächsten Tagen und Wochen. Und dann gab es einen Appell an uns alle, uns Bundesbürger, nach dem Motto, macht mit, diskutiert mit und bringt euch ein, das klang bei ihm so.
16: Und wenn es einfach die Bereitschaft ist, nur wohlwollend, mit Blick auf das Wohl unseres Landes und seiner Zukunft mitzudiskutieren und nicht verächtlich abzuwinken.
15: Nicht verächtlich abwinken. Da kommen wir gleich bestimmt noch drauf, denn das hat anschließend Alice Weidel von der AfD getan, die AfD-Vorsitzende in ihrer Rede.
9: Ja, sie hat ja direkt geantwortet auf diese Regierungserklärung von Friedrich Merz. Wie war denn die Reaktion der AfD?
15: Naja, das war ein denkwürdiger Auftritt, selbst für die Verhältnisse dieser AfD-Vorsitzenden. Die gibt ja im Bundestag gerne auch mal die Fürstin der Finsternis, malt das Deutschland in sehr düsteren Farben. Das hat sie auch hier getan. Die Regierungserklärung des Kanzlers hat sie einen Abgesang eines Gescheiterten genannt. Es fielen alle Vokabeln, Insolvenz-Tsunami, der Exodus der Industrie, die Massenflucht ins Ausland, Masseneinwanderung in Sozialsysteme, Hassverbrechen an uns Deutschen. Sie hassen das eigene, hat sie dann der Regierung zugerufen. Das Ganze kulminierte dann in diesem einen Satz.
17: Was haben Sie alle, ja alle hier aus unserem Land durch Massenmigration, durch Verrohung und dem Sittenverfall nur aus unserem Land gemacht?
15: Ja, da wurde es dann tatsächlich aufgeregt im Plenum. Matthias Mirsch von der SPD rief dann Alice Weidel zu, Sie sind keine Patriotin, Sie sind das Gegenteil. Was ist in Ihrem Leben eigentlich falsch gelaufen, dass so viel Hass, so viel Verachtung aus Ihnen spricht? Jens Spahn, der Unionsfraktionschef, hat das aufgegriffen, hat beispielsweise die Besuche der AfD-Politiker in Petersburg gerade angesprochen beim Wirtschaftsforum, die Nähe zu den Putin-Vertretern und auch zu Putin selbst. Und dann fiel bei Jens Spahn dann dieses Wort.
18: Ihr Kniefall vor Moskau, das ist kein Patriotismus, das ist Verrat am Vaterland. Das ist so, das bleibt so und das werden wir auch weiterhin genau so klar sagen.
15: Ja, da hörte man schon, es ging hoch her, aber es ging eben auch hoch her bei den Themen Reformen. Ich hatte es angesprochen, da stand im Mittelpunkt die Reformdebatte. Britta Hasselmann, Grünen Co-Fraktionschefin, die hat diesem Friedrich Merz den Spiegel vorgehalten. Das hat ihm überhaupt nicht gut gefallen. Sie hat ihn daran erinnert, dass er damals am 28.11.23, da war noch Oppositionsführer, einem Olaf Scholz, dem Kanzler, zugerufen hat, Sie können es nicht. Und Britta Hasselmann sagte heute genau das zu Friedrich Merz. Sie können es nicht. Sie kritisierte seine Art zu kommunizieren, die Menschen einfach nicht mitzunehmen und brachte dann ein Beispiel.
19: Verschließt mal nicht die Augen vor den notwendigen Veränderungen. Wissen Sie was? Die Leute fühlen sich verarscht. Das ist der Punkt.
15: Ja, da hört man schon, es ging tatsächlich hoch her heute bei dieser Regierungserklärung. Das war dann ein ziemlich grober Keil auf einen, ich habe es erwähnt, gar nicht so groben Klotz heute, der Bundeskanzler, der eben wirklich versucht hat, als Mutmacher dazustehen, zu sagen, Leute, wir brauchen diese Reform, macht bitte alle mit.
9: Die Zeit für Reformen dränge, so hat es Friedrich Merz ja auch gesagt. Wo siehst du denn im Moment noch die größten Baustellen zwischen den Koalitionspartnern, auch zwischen Union und SPD? Ist das in der Debatte auch deutlich geworden?
15: Ja, die haben sich um Einigkeit bemüht, tatsächlich, auch nach dem Auftritt von Alice Weidel. Weidel, denn auch das haben Beobachter am Rande gesagt, dieser Auftritt von Alice Weidel, wenn das den Laden jetzt nicht zusammenschweißt, was muss denn noch passieren? Natürlich gibt es Unterschiede bei der Rentendebatte, bei der Rentenreform, bei der Frage der Steuerreform, da sind sie noch weit auseinander, aber sie haben sich um Geschlossenheit bemüht. Ich habe die grüne Hasselmann schon zitiert und wir haben sie auch schon gehört. Die hat natürlich versucht, ein bisschen einen Keil reinzutreiben zwischen die Koalitionspartner. Das ist ihr in Teilen sicherlich auch gelungen. Also wie gesagt, ein sehr denkwürdiger Auftritt. Der Kanzler ist zum Schluss dann auch noch aufs eigentliche Thema eingegangen, auf den EU-Rat, hat beispielsweise zum Thema Ukraine gesagt, wir stehen zur Ukraine, wir werden sie weiter unterstützen und die gehört zu Europa und mittelfristig eben auch in die EU. Auch da großes Hallo bei der AfD. Ich muss noch einmal Frau Weidel einspielen.
17: Nein, die Ukraine darf niemals Mitglied der Europäischen Union und der NATO werden. Punkt aus, basta.
15: Ja, Punkt aus, basta. Es gab kein Basta, es gab weitere Zwischenrufe, es gab heftige Debatten. Wer sagt, es kann nicht hoch hergehen in diesem Plenum? Heute war so ein Tag, da ging es besonders hoch her.
9: Eine denkwürdige Debatte also heute im Bundestag. Georg Schwarte war das, unser Korrespondent in Berlin.
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10: Um 15.30 Uhr mit Tarek Yusbaşı. Bundeskanzler Merz hat an die Menschen in Deutschland appelliert, die Notwendigkeit von Einschränkungen zu akzeptieren. In einer Regierungserklärung sagte Merz, es gehe darum, die Stärken und Potenziale zu nutzen. Aus der NDR-Nachrichtenredaktion Katrin Schirwagen.
21: Im Zentrum von Merz' Rede standen die anstehenden Reformen. Und da dränge die Zeit, so Merz. Denn Probleme gäbe es bekanntermaßen reichlich. Jeden Tag gingen Arbeitsplätze in der Industrie verloren. Unternehmen geben angesichts hoher Kosten und Bürokratielasten auf. Das dürfe so nicht weitergehen. Merz sagte wörtlich, wir wollen in dieser Wahlperiode das Fundament unseres Landes so erneuern, dass es wieder für viele Jahre trägt. Dies solle so umgesetzt werden, dass die Lasten gerecht verteilt werden. Und jeder sei aufgerufen, daran mitzuarbeiten. Das große Ziel sei, dass auch zukünftig Freiheit, Wohlstand, Gerechtigkeit, soziale Sicherheit und Frieden in unserem Land herrschen. So Merz.
10: Der Bundestag hat erstmals über die Reform des sogenannten Heizungsgesetzes beraten. Nach dem Willen der schwarz-roten Regierungskoalition soll auch künftig der Einbau neuer Gas- und Ölheizungen erlaubt sein. Voraussetzung ist, dass dabei ein steigender Anteil CO2-neutraler Brennstoffe benutzt wird. Bundeswirtschaftsministerin Reiche warb im Parlament für die Pläne.
22: Wir ersetzen Heizungszwänge durch Technologieoffenheit. Und wir ersetzen Detailvorgaben durch Eigenverantwortung. Wir geben den Menschen die Freiheit zurück, selbst zu entscheiden, mit welchen Systemen sie ihr Haus beheizen und wie sie ihr Haus modernisieren wollen. Und das ist die Kernbotschaft dieses Gesetzes. Denn die Wärmewende gelingt nicht gegen die Eigentümer. Die Wärmewende gelingt nur mit den Eigentümern.
10: Bundeswirtschaftsministerin Reiche von der CDU. Der britische Verteidigungsminister Healey ist zurückgetreten. Grund ist ein Streit um den Etat. Healey galt als einer der loyalsten Unterstützer von Premierminister Starmer, dessen Parteiführung derzeit immer mehr in Frage gestellt wird. Aus London, Franziska Hoppen.
23: John Healeys Rücktrittsschreiben ist eine scharfe Kritik an den Plänen für die britischen Verteidigungsausgaben, die mit Verspätung Anfang Juli veröffentlicht werden sollen. Der Verteidigungsetat bleibe weit hinter dem zurück, was für das Land in diesen gefährlichen Zeiten notwendig sei, schreibt Healey. Das Ziel, die Verteidigungsausgaben bis 2030 auf 3% des Bruttoinlandsproduktes zu erhöhen, würde verfehlt. Nach Medienberichten hatte das Verteidigungsministerium zusätzliche Mittel in Höhe von 28 Milliarden Pfund für die nächsten 4 Jahre beantragt. Schon Gesundheitsminister Wes Streeting und 3 Staatssekretärinnen waren innerhalb des letzten Monats zurückgetreten. Die britische Labour-Regierung befindet sich seit einigen Wochen in der Krise. Nach den herben Verlusten bei den Kommunal- und Regionalwahlen sah sich Starmer mit Rücktrittsforderungen aus den eigenen Reihen konfrontiert. Für ihn dürfte Healeys Kritik ein schwerer Schlag sein.
10: Die Europäische Zentralbank hat erstmals seit fast 3 Jahren die Leitzinsen erhöht. Der Rat der EZB hob den auch für Sparer wichtigen Einlagensatz von 2,0 auf 2,25% an. Über diesen Satz steuert die Notenbank maßgeblich ihre Geldpolitik. Zuletzt hatten die Währungshüter die Leitzinsen im September 2023 heraufgesetzt. Grund für die jüngste Entscheidung ist die hohe Inflation infolge des Iran-Krieges. Waren und Dienstleistungen hatten sich in der Eurozone im Jahresvergleich zuletzt um 3,2% erhöht. Der Deutsche Ethikrat lehnt eine pauschale Altersbeschränkung in sozialen Medien ab. Das Gremium veröffentlichte eine entsprechende Stellungnahme, die Bundestagspräsidentin Klöckner erbeten hatte. Melanie Stinn fasst die Gründe der Mitglieder des Ethikrates zusammen.
1: Die sagen, da gibt es bessere Alternativen, wie man Kinder und Jugendliche vor den Gefahren von Social Media schützen kann, ohne dass man die komplett ausschließen muss. Und das Wichtige ist, dass die eben anerkennen, dass sich Kinder und Jugendliche austauschen über Social Media, dass sie sich da auch informieren und dass es auch super wichtig ist, dass sie da eben kompetent sind. Und das lernt man eben nur, wenn man da auch teilnehmen kann. Und deswegen fordern die Vertreterinnen und Vertreter, dass Social Media insgesamt sicherer werden muss und eben viel kinder- und jugendfreundlicher werden muss.
10: In der Hamburger Speicherstadt hat die Frühjahrstagung der Justizministerinnen und Justizminister begonnen. Schon am Morgen gab es vor dem Tagungshotel eine Protestaktion vom Bundesverband der Berufsbetreuer. Aus Hamburg Anja Grigoleit.
2: Rund 100 Betreuerinnen und Betreuer aus ganz Deutschland machten mit Tröten und Sprechchören lautstark auf sich aufmerksam. Unter dem Motto »Jetzt handeln, sonst bricht Betreuung weg« fordern sie unter anderem bessere Bezahlung, weniger Bürokratie und vor allem Maßnahmen gegen den Fachkräftemangel. Justizsenatorin Anna Gallina nahm einen entsprechenden Forderungskatalog entgegen, ehe sie dann in der ehemaligen Kaffeebörse die Tagung offiziell eröffnete. Ein Schwerpunkt der Beratungen: Änderungen im Sexualstrafrecht. Bundesjustizministerin Stefanie Hubig hat bei 2 Punkten bereits Unterstützung zugesagt. Zum einen bei der sogenannten Ja-heißt-Ja-Regelung, also dass sexuelle Handlungen strafbar sind, wenn die Betroffenen nicht aktiv zugestimmt haben. Zum anderen will Hubig die Verjährungsfristen bei Vergewaltigungen von heute 5 auf 20 Jahre ausdehnen.
10: Das waren die Nachrichten.
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9: Sonne und Wolken heute Nachmittag, dazu zeitweise Schauer und einzelne Gewitter. Die Höchstwerte liegen um die 17 Grad. In der Nacht dann noch gebietsweise Regen bei Tiefstwerten von 12 bis 8 Grad. Auch morgen dann wieder viele Wolken, wenig Sonnenschein, etwas Regen und einzelne Gewitter bei 17 bis 19 Grad maximal. Und die Aussichten fürs Wochenende: am Sonnabend wechselhaft, zum Teil noch länger trocken bei 17 bis 20 Grad. Am Sonntag dann wieder Schauer und einzelne Gewitter. Im Südwesten bleibt es freundlicher bei 16 bis 20 Grad. NDR Info, der Verkehrsservice mit Staus und Behinderungen ab 3 Kilometern. A1 Bremen-Osnabrück zwischen Uphusen-Bremen-Mahndorf und Brinkum in beiden Richtungen 5 Kilometer Stau. A1 Bremen Richtung Lübeck zwischen Harburg und der Norderelbbrücke 3 Kilometer stockender Verkehr. A2 Dortmund Richtung Hannover zwischen Bad Nenndorf und Wunstorf-Lute 6 Kilometer stockender Verkehr vor der Baustelle. A2 Hannover Richtung Berlin zwischen Kreuz Wolfsburg, Königslutter und Königslutter 4 Kilometer Stau. A7 Flensburg Richtung Hamburg zwischen Dreieck Hamburg Nordwest und Bahrenfeld 3 Kilometer Stau. Die A7 Kassel Richtung Hannover ist zwischen Echte und Seesen nach einem Lkw-Unfall gesperrt. Dadurch staut es sich. Und A30 Rheine Richtung Bad Oeynhausen zwischen Kreuz Lotte Osnabrück und Kreuz Osnabrück Süd 7 Kilometer stockender Verkehr nach einem Unfall. Am Mikrofon ist Liane Kossmann. Schönen guten Tag. Die Fußball-WM. Heute Abend geht sie los und diese Weltmeisterschaft in den USA, Kanada und Mexiko wird die größte aller Zeiten sein. 48 Teams statt 32, 104 Spiele statt 64 und Austragungsorte auf dem gesamten nordamerikanischen Kontinent. Das bedeutet mehr Fußball, das bedeutet aber auch mehr Reisen, mehr Flüge und damit auch mehr Emissionen. Wie also passt das zusammen mit den Nachhaltigkeitszielen der FIFA? Bis 2030 will der Weltfußballverband ja seine CO2-Emissionen halbieren, bis 2040 sogar netto null erreichen. Aus der ARD-Klimaredaktion Martin Thiel.
3: Der Fußballweltverband FIFA hat den Pfad der Nachhaltigkeit endgültig verlassen, sagt Karim Abu Omar von der Universität Erlangen-Nürnberg.
5: Man denkt eigentlich nur, oh Gott, was wird da passieren?
3: Karim Abu Omar arbeitet am Lehrstuhl für Sportwissenschaft und setzt sich dort mit dem Thema Gesundheit, Klima und Sport Großveranstaltungen auseinander. Allein die Emissionen, die durch den Flugverkehr von Fans und Teams entstehen, die den größten Teil des CO2-Fußabdrucks der WM ausmachen, nennt er einen klimatechnischen Totalschaden.
5: Man kann nicht hingucken, man kann nicht weggucken. Ist so ein bisschen wie ein Autounfall.
3: Das Überwinden der großen Distanzen mit dem Flugzeug ist ein Planungsfehler, sagt auch Hartmut Stahl vom Öko-Institut, der die WM 26 mit der Europameisterschaft 24 in Deutschland vergleicht. Als das DFB-Team seine Gruppenspiele in München, Stuttgart und Frankfurt absolvierte, jetzt muss das Team nach dem ersten Gruppenspiel über 2500 Kilometer von Houston nach Toronto fliegen.
4: Hier sieht man schon, dass rein durch diese Planung oder die fehlende nachhaltige Planung im Endeffekt große Strecken und damit viele Treibhausgasemissionen ausgestoßen werden.
3: Es werden mehr als 9 Millionen Tonnen CO2 in die Luft geblasen. Das ist laut einer britischen Studie der Scientists for Global Responsibility, SGR, eine Verdopplung im Vergleich zum Durchschnitt der letzten 4 WM-Endrunden. Die WM 2026 wird zum umweltschädlichsten Turnier der Geschichte.
5: Und die große Frage ist, können wir uns das leisten aus planetarer Sicht, aus Klimasicht? Ich würde sagen, ganz klar nein.
3: Sagt Sportwissenschaftler Karim Abu Omar. Dabei hat sich der Fußball-Weltverband selbst große Ziele gesteckt. Bis 2030 will man seine CO2-Emissionen halbieren, bis 2040 sogar netto null erreichen. Nur leere Versprechen. Davon ist Karim Abu Omar überzeugt.
5: Ja, man muss das ganz klar sagen, der FIFA geht es darum, möglichst viel Geld zu machen.
3: Die Gewinnprognose für die WM sind 11 bis 14 Milliarden Euro. Ein Beispiel fürs Abkassieren ist das dynamische Preissystem. Mehrere hundert Dollar muss man für ein Ticket hinlegen. Das grenzt automatisch Fans aus, kritisiert auch Thomas Kessen von der Faninitiative Unsere Kurve.
6: Ticketpreise, Unterkünfte, Reisewege, all das muss für die Mehrheit der Fans bezahlbar sein. Das ist nur noch eine Elite-Veranstaltung, die sich nur noch die Reichsten leisten können.
3: Mit Marketing versucht die FIFA gegenzusteuern. Außerdem sollen in Nordamerika Millionen Bäume gepflanzt werden und keine neuen Stadien entstehen. Aber die Sanierung des Aztekenstadions in Mexico City gräbt der dortigen Bevölkerung buchstäblich das Wasser ab. Wie ernst es die FIFA mit Nachhaltigkeit meint, zeigt die letzte Weltmeisterschaft in Katar. Die Stadien, die alle wiederverwendet werden sollten, stehen zum Teil ungenutzt rum. Der FIFA ist mittlerweile per Gericht untersagt, von einer klimaneutralen WM in Katar zu sprechen. Für Sportwissenschaftler Karim Abu Omar ist klar, es gibt nur eine Möglichkeit, dem Gigantismus in Zukunft Einhalt zu gebieten.
5: Man nennt das eine Ökonomie der Aufmerksamkeit. Solange wir der FIFA diese Aufmerksamkeit geben, wird sie nehmen, wird uns irgendwas erzählen und immer so weitermachen. Es ist eben hochlukrativ. In dem Moment, ja, wo wir der WM keine Aufmerksamkeit mehr schenken, bricht das ganze Geschäftsmodell zusammen. Weil dann sind die Übertragungsrechte nichts mehr wert, dann ist das ganze Marketing nichts mehr wert und dann wird sich was ändern.
3: Ein Boykott wäre die Konsequenz.
5: Ja, natürlich. Genau, das ist das Einzige. Ja, also ich werde nicht eine Sekunde dieses Events mehr anschauen. Und wir müssen uns alle fragen, ist das noch der Sport, den wir wollen? Und wenn wir zu dem Ergebnis kommen, nein, dann muss man auch konsequent sein und sagen, dann mache ich halt was anderes.
3: Und mit dieser Einstellung ist der Wissenschaftler nicht allein. Auch der Sprecher der Faninitiative Unsere Kurve, Thomas Kessen, ruft zum WM-Verzicht auf.
6: Letztendlich muss man sagen, auch diese WM ist nicht unsere WM. Deswegen, wir wünschen allen eine erholsame Sommerpause. Tschüss.
9: Sagt der Sprecher der Faninitiative Unsere Kurve, Thomas Kessen, der zum WM-Verzicht aufruft. Martin Thiel berichtete.
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9: Lässt sich die wirtschaftliche Stagnation der vergangenen Jahre in Deutschland mit Rüstungsproduktion überwinden? Die geplanten Milliardenausgaben des Bundes für Verteidigung führen bei zahlreichen Unternehmen zum Umdenken. Bei der Luftfahrtausstellung ILA am Rande des Flughafens bei Schönefeld werben bisher zivile Unternehmen vermehrt um Kunden aus dem Verteidigungsgeschäft. Johannes Frevel.
7: Für das börsennotierte Unternehmen Heidelberger Druckmaschinen läuft das schon länger nicht mehr rund. In den vergangenen 5 Jahren hat sich der Aktienkurs etwa halbiert. Nun folgt ein radikaler Umbau. Teile der Produktion des wachstumsschwachen Kerngeschäfts mit Maschinen, etwa für Zeitungs- und Buchdruck, gehen nach China. Das Rüstungsgeschäft wird als neues Standbein erschlossen, um wieder profitabler zu werden. In der Produktion in Brandenburg an der Havel plant der Druckmaschinenspezialist im Venture Onberg mit dem US-israelischen Technologieunternehmen Ondas den Bau von Abwehrsystemen. Sie sollen Drohnen etwa über Industrieanlagen oder Flughäfen vom Himmel holen. Standortleiter Matthias Rössling resümiert im Defence Park der Luftfahrtmesse ILA.
0: Wir suchen uns ein zweites Standbein. Wir brauchen etwas, um weiter zu wachsen, den Defence-Markt. Es gibt israelische Technik, die erprobt ist. In Israel, in USA, in Dubai. Es gibt auch an deutschen Flughäfen, mittlerweile ist es im Einsatz. Die Idee war dann, dass wir ein Produkt industrialisieren und skalieren können. Und da denken wir gerade an kritische Infrastrukturen, die permanent überwacht werden müssen.
7: Die deutsche Tochter des britischen Unternehmens Rolls-Royce entwickelt, baut und wertet in Oberursel-im-Taunus sowie vor allem in Dahlewitz bei Berlin mit insgesamt 3600 Beschäftigten zivile Flugzeugtriebwerke. Frank Möster ist Strategiechef in Dahlewitz. Er plant, die Zahl der dort 2500 Beschäftigten durch den Einstieg ins militärische Triebwerksgeschäft zu verdoppeln, kündigt er auf der ILA an.
8: Um den Standort noch weiterzuentwickeln, wollen wir auch im großen Stil jetzt in militärische Triebwerke investieren. Wir wollen den Standort eben auch vergrößern und wir wollen jetzt eben auch unseren militärischen Footprint in Deutschland vergrößern.
7: Also etwa Triebwerke für militärische Drohnen. Es summt laut auf der ILA. Doch in diesem Jahr geht es nicht mehr um Geschicklichkeitsparcours mit Sportdrohnen, sondern um den Ernstfall. Das Unternehmen Quantum Systems aus Bayern startete vor 10 Jahren mit zivilen Überwachungsdrohnen. Inzwischen ist es gemeinsam mit einem ukrainischen Partner längst etabliert im Verteidigungsgeschäft. Quantum Frontline-Geschäftsführer Matthias Lehner macht auf der ILA deutlich, man hoffe auf wachsende Aufträge etwa der Bundeswehr.
12: Wir haben auch Beschaffungen, die Bundeswehr von unseren Drohnen durchführt. Allerdings ist bei uns noch die Wahrnehmung, dass das Verhältnis von wie viel aus diesen 100 Milliarden in neue Technologien geht, immer noch so, dass wir glauben, dass da ein Missverhältnis besteht. Wir glauben auch, dass noch mehr kommen müsste.
7: So wie Quantum, Rolls-Royce oder Heidelberger Druck machen sich zivile Unternehmen auf den Weg, ihr Geschäftsmodell mit Rüstungsprodukten zu erweitern, weil sie ein lukratives Geschäft wittern.
9: Von der ILA berichtete Johannes Frevel. Ein Social-Media-Verbot für Kinder und Jugendliche bleibt heiß diskutiert. Die Bedenken bei Fachleuten sind aber groß. Und auch der Deutsche Ethikrat kann einer Altersgrenze für TikTok und Co. nichts abgewinnen. Warum nicht? Darüber sprechen wir gleich mit Melanie Stinn aus der ARD-Gesundredaktion. Zuvor das Wichtigste in Kürze, 15.46 Uhr.
10: Bundeskanzler Merz hat dazu aufgerufen, bereit für Reformen zu bleiben. Das gelte für die Verteidigungsfähigkeit gegen äußere Bedrohungen, sagte der CDU-Politiker in seiner Regierungserklärung im Bundestag. Ebenso gehe es um große Veränderungen im Inland und um eine Stärkung der Wettbewerbsfähigkeit. Die Oppositionsparteien reagierten mit Kritik. Die Linken monierten, wären viele Sozialleistungen angeblich nicht mehr finanzierbar seien, würden ungeahnte Milliardenbeträge in den Konzernen der Rüstung versickern. Der britische Verteidigungsminister Healey hat seinen Rücktritt erklärt. Der Labour-Politiker veröffentlichte seinen Brief an Premierminister Starmer im Online-Dienst X. Darin wirft er Starmer und dem Finanzministerium vor, die nötigen Mittel für den Verteidigungsetat nicht bereitgestellt zu haben. Das Ziel, die Verteidigungsausgaben bis 2030 auf 3% der Wirtschaftsleistung zu erhöhen, werde verfehlt, schreibt Healey. US-Präsident Trump hat dem Iran mit neuen schweren Angriffen in der kommenden Nacht gedroht. Dabei kündigte er auch an, die Insel Kharg einzunehmen, die für die iranische Ölindustrie wichtig ist. Trump erhöht damit den Druck auf den Iran in den stockenden Verhandlungen über ein mögliches Kriegsende. Nach den US-Angriffen in der vergangenen Nacht hat Indien 3 tote Seeleute beklagt. Sie sollen beim Beschuss eines Öltankers in der Straße von Hormuz getötet worden sein. Das Wetter in Norddeutschland, teils heiter, teils wolkig, einige Schauer und einzelne Gewitter, bei 16 bis 18 Grad. Das war der kurze Überblick. Weiter geht's mit Liane Kossmann.
9: Die Frage, ob es für Kinder und Jugendliche bis zu einem gewissen Alter verboten sein sollte, Social Media zu nutzen, wird ja schon seit einiger Zeit hitzig diskutiert. Im Oktober hatte Bundestagspräsidentin Julia Klöckner daher den Ethikrat damit beauftragt, sich mit dem Thema zu befassen. Und heute nun hat das Gremium, das die Bundesregierung berät, sein Ergebnis vorgestellt. Darüber habe ich mit Melanie Stinn aus der Redaktion ARD Gesund gesprochen und sie gefragt, zu welchem Ergebnis die Mitglieder des Ethikrats gekommen sind.
1: Die lehnen eine pauschale Altersgrenze ab, weil die sagen, da gibt es bessere Alternativen, wie man Kinder und Jugendliche vor den Gefahren von Social Media schützen kann, ohne dass man die komplett ausschließen muss. Und das Wichtige ist, dass die eben anerkennen, dass sich Kinder und Jugendliche austauschen über Social Media, dass sie sich da auch informieren und dass es auch super wichtig ist, dass sie da eben kompetent sind. Und das lernt man eben nur, wenn man da auch teilnehmen kann. Und deswegen fordern die Vertreterinnen und Vertreter, dass Social Media insgesamt sicherer werden muss und eben viel kinder- und jugendfreundlicher werden muss.
9: Und geht der Ethikrat in seiner Stellungnahme auch darauf ein, wie das gelingen kann, also wie man Instagram, TikTok und Co. sicherer machen kann?
1: Die haben sich dazu auch Gedanken gemacht, genau. Und die sagen, grundsätzlich wäre es gut, wenn man ein risikobasiertes Schutzkonzept hätte. Und damit ist eben gemeint, dass also die Inhalte, die auf diesen Plattformen geteilt werden, die da veröffentlicht werden, dass die grundsätzlich in so Risikostufen eingeteilt werden. Und dass dann ausgehend von diesen Risikostufen eine Sicherheitsprüfung stattfinden müsste. Und um das mal so ein bisschen beispielhafter zu machen, wenn jetzt auf TikTok zum Beispiel pornografische oder extremistische Inhalte geteilt werden, dann müsste automatisch in dem Moment eine Altersabfrage kommen, die dann an das Endgerät desjenigen, der es nutzt, gekoppelt ist. Und erst dann dürfte man also zum nächsten Schritt kommen und den Inhalt auch angucken dürfen. Und diese Risikoprofile, die sollen eben nicht nur für Social Media gelten, so sagt Herr Ethikrat, sondern für eigentlich alle digitalen Angebote. Also auch für KI-Anwendungen, für Chatbots und so weiter. Und dann gibt es noch so Designelemente, die eben auch auf den Prüfstand gehören. Dazu gehört zum Beispiel Autoplay, also wenn immer wieder das nächste Video kommt, der nächste Inhalt kommt und auch dieses endlose Scrolling, was auf den Prüfstand gehört, eben wenn Kinder und Jugendliche betroffen sind.
9: Stellt sich noch die Frage, wie genau das dann aber umgesetzt werden soll?
1: Ja, da sagen die Vertreterinnen und Vertreter des Ethikrats, wir haben da eigentlich schon ganz gute rechtliche Grundlagen. Und zwar ist das der Digital Services Act der EU. Das ist so ein Regelwerk und der soll eben die Betreiber von Plattformen wie TikTok, Instagram oder auch YouTube ganz stark in die Pflicht nehmen. Bislang ist es nämlich so, dass die kaum Verantwortung für diese Inhalte, die die da verbreiten, tragen. Und das soll der Digital Services Act, der soll das ändern. Bislang ist es so, die sind so ein bisschen so wie Briefträger, die eigentlich nur die Inhalte zu den Menschen bringen, aber sagen ja, mit den Inhalten selber haben wir eigentlich nichts zu tun. Und wenn das eben wirklich umgesetzt würde, dann würde das dazu führen, dass eben verbotene Inhalte viel schneller von den Plattformen runter müssen und dass eben auch diese Elemente, die abhängig machen können, die problematisch sind, gerade für Kinder und Jugendliche, dass die nicht Teil des Algorithmus sein dürften.
9: Dieser Digital Services Act, der ist aber ja schon seit Februar 2024 in Kraft und es scheint zumindest ja nicht so zu sein, dass das den gewünschten Effekt bislang hat. Was läuft denn da schief?
1: Das ist richtig, genau, der Effekt bleibt noch aus und ich denke, die größten Probleme sind zum einen, dass die Behörden, die das eigentlich umsetzen, kontrollieren sollen, also das ist zum Beispiel die Bundesnetzagentur bei uns, dass die nicht die Ressourcen haben, aber dass die auch nicht so die technische Expertise haben, um das vernünftig kontrollieren zu können. Dann gibt es außerdem das Problem, dass dieses ganze Regelwerk, dass das zu vage ist, da ist viel, viel zu viel Spielraum für die Plattformen letztendlich, mit denen die sich auch rausreden können. Und das andere Problem ist, das ist so ein klassisches europäisches Problem, dass die Betreiber der Plattform, Meta zum Beispiel, die sitzen in Irland. Das heißt, die irischen Behörden müssten da also wirklich hart durchgreifen und kontrollieren und verfolgen. Die wiederum haben natürlich nicht so ein richtig großes Interesse daran, weil die ja wollen, dass möglichst viele Tech-Konzerne bei denen ihre Heimat haben. Also da gibt es auch ein Interessenskonflikt und ja, letztendlich führt all das dazu, dass es eben an der Umsetzung hapert. Und da sagt der Ethikrat, ja, da muss auch insbesondere Deutschland konsequenter werden und da müssen wir alle sozusagen daran arbeiten, dass es umgesetzt wird, bevor jedes Land für sich jeweils über irgendwelche Verbote und Mindestalter diskutiert.
9: Melanie Stinn war das aus der ARD Gesundredaktion. Was macht Macht und Geld mit Menschen? Sarah Wynne Williams hat das aus nächster Nähe beobachtet. Sie hat nämlich jahrelang beim Facebook-Konzern, heute Meta, gearbeitet, auch eng mit Mark Zuckerberg, dem Boss hinter Facebook oder Instagram. Wie sie das Innenleben des Konzerns wahrgenommen hat, darüber hat Sarah Wynne Williams jetzt ein Buch geschrieben. Heute kommt die deutsche Übersetzung raus, mein Traumjob bei Facebook und wie ich alle meine Ideale verlor. So heißt das Buch. Nils Dams hat es gelesen.
11: Das Hay Literaturfestival in Wales Ende Mai. Auf einer Bühne sitzen drei Menschen. Rechts die Investigativreporterin Carol Cadwallader.
13: I think this might be a Hay first.
11: Das ist eine Premiere. Wir haben hier eine Autorin, die in eine Geiselnahme verwickelt ist. Links der amerikanische Juraprofessor und Digitalexperte Tim Wu.
14: For a long time now, people have been saying,
11: die Leute sagen schon lange, dass die Tech-Plattformen die Macht, die Größe und die Stärke von Nationalstaaten erreicht haben. Das hier ist das lebendige Beispiel dafür.
14: This is sort of the living example.
11: Und zwischen den beiden die Autorin Sarah Wynne Williams. Um ihr Buch soll es bei der Veranstaltung gehen, aber sie sagt kein Wort. Eine Stunde lang. Sie darf nicht über ihr eigenes Buch sprechen. Das hat Meta juristisch erwirkt. Gleich mehr dazu. Was hat Meta gegen Wynne Williams Buch mit dem deutschen Titel Mein Traumjob bei Facebook und wie ich alle meine Ideale verlor?
16: It was idealism that originally led me to Facebook.
11: Ich wollte aus Idealismus zu Facebook. Dafür schäme ich mich mittlerweile.
16: I'm a little ashamed to admit that.
11: Schreibt die Neuseeländerin Wynne Williams in ihrem Buch, das sie auch als Hörbuch eingesprochen hat.
16: Back when it was still possible to be optimistic.
11: Damals konnte man noch optimistisch sein, wenn es um Facebook und das Internet ging. Ich war da Mitte 20.
16: Since my mid-20s.
11: 6 Jahre lang war sie im Unternehmen von 2011 bis 2017. Auf knapp 500 Seiten schildert sie ihre persönlichen Erinnerungen aus dem Innenleben bei Facebook, der Konzern, der heute Meta heißt und nicht gut wegkommt. Ich gehörte zu den Personen, die der Führungsspitze des Unternehmens, Mark Zuckerberg und Sheryl Sandberg, beratend zur Seite standen.
16: Mark Zuckerberg und Sheryl Sandberg.
11: Sandberg war jahrelang hinter Zuckerberg die Nummer 2 bei Facebook. Am Ende musste ich hilflos zusehen, wie sie sich bei autoritären Staaten wie China anbiederten und die Öffentlichkeit bedenkenlos hinters Licht führten. Das Buch ist auch eine persönliche Abrechnung mit ehemaligen Vorgesetzten, denen sie zum Teil schweres Fehlverhalten vorwirft. Facebook habe sich oft unverantwortlich und im Zweifel für finanzielle Vorteile entschieden, als für den Schutz von zum Beispiel Minderjährigen oder Minderheiten.
16: Working on policy at Facebook.
11: An den meisten Tagen kam mir die Arbeit bei Facebook so vor, als würde ich einem Haufen 14-Jähriger zusehen. 14-Jährige, denen Superkräfte und eine unerhörte Menge Geld in den Schoß gefallen waren und die nun um die Welt flogen, um zu schauen, was ihre Machtfülle ihnen wohl noch alles einbringen würde. Wynne Williams hat als Top-Managerin mutmaßlich sehr gut verdient. Warum sie trotz der finanziellen Unabhängigkeit 6 Jahre bei Facebook blieb, darauf geht sie kaum ein. Das englische Original mit dem Titel Careless People, rücksichtslose Menschen, gibt es schon seit über einem Jahr. Ein Bestseller in den USA, gegen den Meta sofort juristisch vorging. Kurz nach der Veröffentlichung im letzten März urteilte ein Schiedsgericht, dass Wynne Williams nicht öffentlich über das Buch sprechen darf. Meta-Sprecher Andy Stone postete damals:
18: Dieses Urteil bestätigt, dass das falsche und verleumderische Buch niemals hätte veröffentlicht werden dürfen.
11: Was so nicht stimmt, denn das Schiedsgericht sah es zwar als erwiesen an, dass die Autorin nach ihrer Zeit bei Facebook gegen eine Verschwiegenheitserklärung verstoßen hat, es hat sich aber nicht inhaltlich mit dem Buch auseinandergesetzt. Über den Schweigeauftritt der Autorin in Wales beim Literaturfestival Ende Mai haben Medien weltweit berichtet. Laut dem britischen Guardian haben sich danach die Verkaufszahlen des Buchs im Vereinigten Königreich verdreifacht.
9: Der Bericht von Nils Dams.
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9: Kindheitserinnerungen sind oft bruchstückhaft. Farben, Gerüche, einzelne Bilder bleiben, vieles andere verschwindet. Der französisch-belgische Animationsfilm Die kleine Amélie oder Der Charakter des Regens versucht genau diese Welt einzufangen. Die Perspektive eines Kindes, das die Welt zum ersten Mal entdeckt und gleichzeitig lernen muss, dass nichts für immer bleibt.
19: Ich will im Regen leiden. Das wundert mich gar nicht, denn du bist der Regen.
24: Japan, Ende der 1960er Jahre. Die kleine Amélie wächst als Tochter belgischer Eltern in Kobe auf. Für sie ist die Welt zunächst ein Paradies, ein Garten voller Blumen und Tiere, ein Haus voller Geheimnisse. An ihrer Seite Nishio San, die junge Haushälterin, die schnell zu ihrer wichtigsten Bezugsperson wird. Doch die kleine Amélie oder der Charakter des Regens erzählt keine gewöhnliche Kindheitsgeschichte. Der Film handelt von den ersten Erfahrungen mit Verlust, Abschied und Vergänglichkeit. Von dem Moment, in dem ein Kind begreift, dass die Welt größer ist als es selbst.
19: Öffnet euch alle! Es war der erste Frühling meines Lebens.
15: Die Natur wandelte sich vor meinen Augen.
24: Die Vorlage stammt von der belgischen Schriftstellerin Amélie Nothomb. Ihr Roman Die Metaphysik der Röhren gilt im französischsprachigen Raum als moderner Klassiker. Darin blickt Nothomb auf ihre ersten drei Lebensjahre zurück und auf ein Kind, das sich zunächst für den Mittelpunkt des Universums hält. Die größte Herausforderung bestand darin, diese Perspektive eines sehr jungen Kindes filmisch erfahrbar zu machen. Nicht nur inhaltlich, sondern vor allem auch visuell. Die Kamera bleibt konsequent auf Augenhöhe der kleinen Amélie. Blumen, Insekten oder Lichtreflexe erscheinen riesig. Erwachsene dagegen bleiben oft rätselhaft. Die Welt wird nicht gezeigt, wie sie ist, sondern wie sie sich für eine Dreijährige anfühlt, meint Regisseurin Maëlys Wallat.
17: Es ging nicht nur darum, aus dem Blick eines Kindes zu erzählen. Wir wollten auch seine Sprache und seine Wahrnehmung finden. Dieses Mädchen hat keine Superkräfte, aber sehr starke Emotionen. Manchmal erscheinen ihre Gefühle völlig übergroß. Manchmal sieht sie die Welt mit erstaunlichem Realismus.
24: Diese Perspektive bestimmt die gesamte Bildgestaltung. Die Animation verzichtet auf harte Konturen. Die Farben verändern sich mit Amélies Gefühlswelt. Wenn sie die Schönheit ihrer Umgebung entdeckt, leuchten die Bilder. Als ihre vertraute Welt langsam auseinanderbricht, werden die Farben gedeckter.
15: War das also das Ende der Welt? Und war meine Oma dort?
24: Dabei steckt hinter der märchenhaften Oberfläche ein erstaunlich ernster Film. Immer wieder tauchen die Nachwirkungen des Zweiten Weltkriegs auf. Der Film betrachtet die ersten Lebensjahre nicht als niedliche Kindheitsepisode, sondern als Zeit existenzieller Erfahrungen. Als einen Moment, in dem Fragen nach Identität, Verlust und Zugehörigkeit zum ersten Mal auftauchen, wie Regisseur Lien Chu Han meint.
21: The message of our movie is the opposite of the message of the book.
22: Die Botschaft unseres Films ist eigentlich das Gegenteil der Botschaft des Buches. Unser Film erzählt davon, dass alles einmal endet. Aber auch davon, dass das Leben trotz Enttäuschungen, Verlusten und sogar dem Tod lebenswert bleibt.
21: Life is still worth living.
24: Die kleine Amélie oder der Charakter des Regens ist weit mehr als ein Kinderfilm. Er ist ein Film über Erinnerungen und darüber, wie wir lernen, Abschied zu nehmen. Mit seinen poetischen Bildern und seiner emotionalen Ehrlichkeit gehört er zu den bemerkenswertesten europäischen Animationsfilmen des Jahres.
9: Meint unsere Filmkritikerin Anna Wollner über den Animationsfilm Die kleine Amélie oder der Charakter des Regens. Ab heute bei uns im Kino.

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1: Um 16 Uhr mit Tarek Yusbaschi. Nach einer Regierungserklärung von Kanzler Merz im Bundestag hat es Kritik aus der Opposition gegeben. Die Grünen warfen der Regierung Untätigkeit vor. Aus Berlin Ulrike Römer.
2: Genug Appelle, handeln Sie, forderte Co-Fraktionschefin Britta Hasselmann. Die großen Reformprojekte müssen nach Ansicht der Grünen nochmal auf den Tisch. Denn bisher treffen sie immer die gleichen. Reform sei zu einem Synonym für Kürzung verkommen. Reißen Sie sich zusammen, forderte Hasselmann mit Blick auf die Bundesregierung. In seiner Regierungserklärung hatte der Bundeskanzler zuvor an alle appelliert, bei den großen Reformen, die anstehen, mitzuwirken. Man könne die Augen vor den Problemen im Land nicht weiter verschließen. Für die AfD kam Alice Weidel stattdessen zu dem Schluss, diese Regierungserklärung war der Abgesang eines Gescheiterten. Der Co-Fraktionschef der Linken im Bundestag, Sören Pellmann, warf der Bundesregierung eine Politik der sozialen Härte vor.
1: Der Bundestag hat in erster Lesung über die Reform des sogenannten Heizungsgesetzes beraten. Hauseigentümer sollen nach dem Willen der Regierung wieder mehr Wahlfreiheit haben. Aus Berlin Maximilian Ulrich.
3: Es soll ein Schlussstrich sein, betont die CDU-Wirtschaftsministerin Katharina Reiche. Sie will sogenannte Heizungszwänge durch Technologieoffenheit ersetzen. Ihr Gesetzentwurf sieht vor, jeder soll zukünftig selbst entscheiden, welche Heizung er einbaut. Auch Öl- und Gasheizungen sollen langfristig erlaubt bleiben. Für den Klimaschutz soll eine sogenannte Biotreppe sorgen. Fossilen Brennstoffen müssen die Lieferanten ab 2029 schrittweise sogenannte klimafreundliche Brennstoffe beimischen.
1: US-Präsident Trump hat mit einer Ausweitung des Krieges gegen den Iran gedroht. Trump erklärte, das amerikanische Militär werde die Islamische Republik in der kommenden Nacht sehr hart treffen. Außerdem kündigte der US-Präsident an, die Vereinigten Staaten würden in nicht allzu ferner Zukunft die iranische Insel Khark und andere wichtige Punkte

0: Verwaltungsetat. Healey erklärte, die geplanten Investitionen der Regierung für das Militär blieben weit hinter dem zurück, was in dieser gefährlichen Zeit erforderlich sei. Das Ziel, die Verteidigungsausgaben bis 2030 auf 3% des Bruttoinlandsprodukts zu erhöhen, werde damit deutlich verfehlt. Zum ersten Mal seit fast 3 Jahren hat die Europäische Zentralbank die Leitzinsen erhöht. Der für Banken und Sparer wichtige Einlagenzins steigt von 2,0 auf 2,25%. Aus Frankfurt am Main, Ursula Mayer.
1: Die Zinserhöhung begründet die Zentralbank mit der anziehenden Inflation wegen des Kriegs im Nahen Osten. Die Schätzung der EZB fällt nun düsterer aus. Sie erwartet für das gesamte Jahr eine Inflation von 3%. Da sie mittelfristig mit 2% weniger anstrebt, will sie gegensteuern. Wegen des Iran-Kriegs waren in den letzten Monaten etwa Heizöl und Sprit teurer geworden. Nun sorgen sich die Zentralbanker, die gestiegenen Energiepreise könnten sich auch auf andere Bereiche auswirken.
0: Die Fußball-WM startet heute mit dem Eröffnungsspiel zwischen Co-Gastgeber Mexiko und Südafrika. Das legendäre Aztekenstadion in Mexiko-Stadt wird der erste Spielort dieser Weltmeisterschaft. Aus dem ARD-WM-Studio Desiree Krause.
2: 90 Minuten vor dem Anpfiff soll die große Eröffnungsshow starten. Popstar Shakira wird gemeinsam mit Co-Sänger Burna Boy den offiziellen WM-Song Dai Dai aufführen. Ab 21 Uhr beginnt dann das Eröffnungsspiel. Allerdings bleibt die Situation rund um das Stadion angespannt. Nach tagelangen Protesten drohen auch heute Blockaden und Demos. Die strengen Einreisebestimmungen in den USA haben nun offenbar auch die Fans der Elfenbeinküste getroffen. Nach Angaben der Fanvereinigung hat es keine Einreiseerlaubnis gegeben. Der deutsche Gruppengegner muss wohl ohne seine Anhänger auskommen.
0: Das waren die Nachrichten.
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4: Sonne und Wolken heute Nachmittag, dazu zeitweise Schauer und einzelne Gewitter, die Höchstwerte um 17 Grad. In der Nacht dann noch gebietsweise Regen bei Tiefstwerten von 12 bis 8 Grad. Und auch morgen wieder viele Wolken, wenig Sonnenschein, etwas Regen und einzelne Gewitter bei maximal 17 bis 19 Grad. Und die Aussichten fürs Wochenende: am Sonnabend wechselhaft, zum Teil bleibt es länger trocken bei 17 bis 20 Grad. Am Sonntag Schauer und einzelne Gewitter, im Südwesten freundlicher bei dann 16 bis 20 Grad. NDR Info, der Verkehrsservice mit Staus und Behinderungen ab 3 Kilometern. A1 Bremen-Osnabrück, zwischen Uphusen, Bremen-Mahndorf und Brinkum in beiden Richtungen 5 Kilometer Stau. A1 Bremen Richtung Lübeck, zwischen Harburg und der Norderelbbrücke 3 Kilometer stockender Verkehr. A2 Dortmund Richtung Hannover, zwischen Bad Nenndorf und Wunsdorf-Lute 4 Kilometer stockender Verkehr vor der Baustelle. A2 Hannover Richtung Berlin, zwischen Kreuz Wolfsburg-Königslutter und Königslutter 4 Kilometer Stau. A7 Flensburg Richtung Hamburg, zwischen Dreieck Hamburg-Nordwest und Bahrenfeld 3 Kilometer Stau. Die A7 Kassel Richtung Hannover ist zwischen Echte und Seesen nach einem Lkw-Unfall gesperrt, dadurch staut es sich. Und A37 Hannover Messe Richtung Burgdorf, zwischen Miesburg und Kreuz Hannover-Kirchhorst 3 Kilometer Stau. Am Mikrofon ist Liane Kossmann. Schönen guten Tag. 11. Juni, ein Datum, das viele Fußballfans weltweit herbeigesehnt haben. Denn heute geht sie los, die Weltmeisterschaft. Oder wie es ja FIFA-Chef Gianni Infantino wenig bescheiden ausdrückt, das wahrscheinlich größte Ereignis in der Menschheitsgeschichte. Nun ja, in jedem Fall hat diese WM gleich 3 ganz unterschiedliche Gastgeber, die USA, Kanada und Mexiko. Im legendären Aztekenstadion in Mexiko-Stadt wird der Ball heute Abend bei diesem Turnier zum ersten Mal rollen. Mexiko gegen Südafrika, das Eröffnungsspiel. Die deutsche Mannschaft, die ist dann am Sonntag dran gegen Curaçao. Und Curaçao gehört zum Vereinigten Königreich der Niederlande und hat sich genau dort auch auf diese Weltmeisterschaft eingestimmt.
5: Karibik-Vibes an der niederländischen Nordseeküste. Als am Sportpark des SJC Noordwijk der Bus mit der Mannschaft von Curaçao vorfährt, warten bereits viele große und kleine Fans. Sie strecken Kapitän Leandro Bakuna oder Trainer Dick Advocaat Trikots und Bälle für Autogramme entgegen. Die Curaçao-Community hier ist groß. Die Insel ist autonomes Gebiet im Königreich der Niederlande. Auch links außen Kenji Gore kommt nur langsam voran. Wie viele seiner Mitspieler, die sich jetzt beim Training die Bälle zuspielen, ist er in den Niederlanden geboren. Und doch

0: Als dann der Anruf aus Curaçao kam, entschied er sich für seine Wurzeln. Meine Mutter war deswegen so emotional, sie war so stolz auf mich. Und dann wurde mir klar, ich werde für Curaçao spielen. Wir treffen die Eltern in Willemstad, Interview vor Palmen. Dahinter leuchten die Farben der bunten Häuser, für die die kleine Karibikinsel bekannt ist. Kenjis Vater Dean ist Co-Trainer der Nationalmannschaft, die sich Blue Wave, blaue Welle, nennt. Er erzählt vom alles entscheidenden Qualifikationsspiel in Jamaika. Der Cheftrainer fehlt, die Tochter erkrankt. Dick Advokat fuhr heim. Ich hatte die Verantwortung für das ganze Team und dann Vater und Sohn im selben Team. Ich coache im finalen Spiel. Der Druck war so groß. Es dann zu packen, das ist besonders. Schluss, aus. Curaçao fährt zur WM. Auf der Insel, beim Public Viewing, in den Kneipen, auf den Straßen, blaue Glückseligkeit. Curaçao hatte sich als kleinstes Land jemals für die WM qualifiziert. Am Tag danach ist der Flughafen überfüllt. Co-Trainer Dean Gouray. Normalerweise sind es 10 Minuten. Wir haben 4 oder 5 Stunden vom Flughafen bis ins Stadtzentrum gebraucht. Überall Leute. Die haben geweint. Großmütter in Blau. Die WM-Euphorie ist groß. Jetzt geht es los. Das abschließende Testspiel hat die Blue Wave mit 4:0 gewonnen. Das war gegen Aruba. Jetzt wartet mit Deutschland der vierfache Weltmeister. Na und, findet beim Trainingslager in Noordwijk Trainer Dick Advokat mittlerweile wieder im Dienst.
1: Everybody gets a prize. Why not Curaçao?
0: Jeder kann überraschen. Warum nicht Curaçao? Auch Kapitän Leandro Bacuna freut sich auf das vielleicht größte Spiel seiner Fußballlaufbahn. Auf dem Papier müsste Deutschland leicht gewinnen, aber natürlich werden wir es ihnen nicht leicht machen. Wir kämpfen bis zur letzten Minute, wie die Deutschen. Wir werden Spaß haben. Co-Trainer Dean Gouray schlägt einen Deal vor. Curaçao gewinnt das erste Spiel, Deutschland die Weltmeisterschaft.
2: Let us win the first game and you win the World Cup. I sign for that. Is that a deal?
3: Na, das warten wir dann mal ab. Am Sonntag das erste Gruppenspiel der deutschen Fußballnationalmannschaft gegen Curaçao. Christian Feld berichtete und seinen Film über dieses Trainingslager Curaçaos in den Niederlanden. Das können Sie sich auch gerne anschauen auf dem Weltspiegel YouTube-Kanal. 4:10.
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3: In Mecklenburg-Vorpommern hat die Zahl der Rechtsextremisten zum ersten Mal die 2000er-Marke überschritten. Das geht aus dem neuesten Verfassungsschutzbericht für 2025 hervor. Nach Einschätzung der Behörde bleibt der Rechtsextremismus die größte Gefahr für die Demokratie in Mecklenburg-Vorpommern. Aus Schwerin, Stefan Luthmann.
5: Besonders auffällig, so Innenminister Pegel bei der Vorstellung des Berichts, immer mehr junge Menschen sind in der Szene aktiv, angelockt vor allem durch soziale Medien, das Internet oder Musik. Ihre Radikalisierung wirke sich auch immer stärker auf den Alltag in der Schule aus, meinte Pegel. Besorgniserregend sei auch die Zahl der Waffen in den Händen von Rechtsextremen. Zurzeit sind es nach Erkenntnis des Verfassungsschutzes rund 370. Auch in der Reichsbürgerszene, die den Staat oft gewaltbereit ablehnt, registrierten die Sicherheitsbehörden knapp 70 Waffen. Gleichbleibend sei die Entwicklung beim Linksextremismus, so Pegel. Vor allem die Gruppe Rote Jugend Rostock habe Zulauf. Gewaltbereiter Islamismus durch Einzeltäter bleibt in den Augen der Behörden ein Problem. Ihnen machen auch zunehmende hybride Attacken auf Energieanlagen, Häfen oder auch Computernetze Sorgen. Als Hauptverantwortlicher wird Russland gesehen, gefolgt von China und dem Iran.
3: Und auch in Niedersachsen wurde heute der Verfassungsschutzbericht vorgelegt. Auch dort ist demnach die Zahl der Rechtsextremisten gestiegen. Der Hamburger Hafenbetrieb Hala hat heute seine letzte öffentliche Hauptversammlung abgehalten. Dabei gab es heftigen Streit, denn die letzten Kleinaktionäre wurden herausgedrängt, indem sie gegen eine Barabfindung ihre Aktien abgeben mussten. Die Stadt Hamburg und die Reederei MSC bestimmen damit ganz alleine über das Unternehmen. Reinhard Postelt.
6: Einige Kleinaktionäre erleiden einen herben Verlust, weil sie 2007 beim Börsengang der Hala Aktien für 53 Euro pro Stück kauften. Heute abgefunden werden sie mit 21,16 Euro. Die Summe wurde gesetzeskonform ermittelt, teilte Hala-Chef Jeroen Eising mit.
7: Dieser Betrag entspricht dem durchschnittlichen Börsenkurs der Aktie der Hala in den letzten 3 Monaten vor dem Übermittlungsdatum des Squeeze-Out-Verlangens.
6: Squeeze-Out heißt das Zwangsabfinden der Kleinaktionäre. Hamburg und MSC wollen so ihren Aktienanteil von über 95 auf 100% erhöhen. Die Deutsche Schutzvereinigung für Wertpapierbesitz kündigte eine Klage an. Ein Vertreter sprach von einem schäbigen Verhalten. Treue Hamburger hätten Aktien der Hafengesellschaft gekauft und würden nun billig herausgeworfen. Die Schutzgemeinschaft der Kapitalanleger sieht darin eine Enteignung. Ein Vertreter sagte, Kleinaktionäre würden herausgesetzt, damit die Reederei MSC und die Stadt Hamburg reicher würden.
3: In Hamburg demonstrieren zur Stunde mehrere tausend Studenten, Studentinnen und Mitarbeiter der Universität Hamburg. Der Zug setzt sich jetzt Richtung Rathaus in Bewegung. Die Teilnehmer fordern vom Senat, für mehr Geld für die Universitäten auszugeben. Jenny Witt ist vor Ort.
8: Um kurz vor 14 Uhr strömten mehrere hundert Studentinnen und Studenten auf den Platz vor dem Hauptgebäude. Das war der Zubringermarsch vom Campus Bundesstraße. Begrüßt wurde er mit Applaus und Protestrufen. Die Redner und Rednerinnen bei der Auftaktkundgebung spiegeln den Ärger an der Uni wider. Bis hierhin und nicht weiter, sagt René König vom nichtwissenschaftlichen Personalrat. Denn ohne uns läuft hier gar nichts. Er berichtet von Überlastung und permanenter Erschöpfung unter seinen Kolleginnen und Kollegen. Und an den Senat gerichtet, wer Exzellenz wolle, könne nicht gleichzeitig die Basis kaputt sparen. In der Menge, die inzwischen den Platz vor der Uni komplett einnimmt, glaubt fast jeder, dass Hamburg genügend Geld habe, um die Kürzungen zu stoppen. Das hätten das Olympia-Referendum und die kostspieligen Bauprojekte der Stadt gezeigt, sagen 2 Chemiestudentinnen. Alle fordern eine sehr viel bessere Grundfinanzierung der Uni vom Senat. Mit dieser Forderung gehen sie jetzt zum Rathaus. Denn die Haushaltsverhandlungen des Senats sind im Endspurt.
3: Morgen geht es los. Der Tag der Niedersachsen findet zum ersten Mal in Braunschweig statt. Eine der größten Veranstaltungen, die die Stadt je gesehen hat. Bis zu 500.000 Besucher werden erwartet. Es gibt Konzerte, Shows und Mitmachaktionen von mehr als 250 Ausstellern. Kurz vor dem Start sind die Aufbauarbeiten in vollem Gange.
9: Ja, wir sind seit einer Woche hier im Gange, haben jetzt mittlerweile so 15 bis 20 Kilometer Kabel verlegt, 400 Kabelrampen dazu, 11 Generatoren aufgebaut. Es ist schon ein Aufwand, ja.
10: Hochbetrieb herrscht auch bei den Organisationen, die sich auf dem Tag der Niedersachsen präsentieren. Auf der Sportmeile lässt der Landessportbund eine künstliche Bewegungswelt entstehen, erklärt Carsten Träger.
11: Also wir bauen hier gerade ein mobiles Wasserbecken auf, wir haben eine Kletterwand dabei, wir haben aber 3x3 Basketball dabei, wir haben eine Aktionsfläche zusätzlich für die Vereine, wo man mitmachen kann. Also es gibt eine Menge Sport. Also wir müssen morgen fertig sein. Wir schaffen das auch. Ich bin guter Dinge, alle Zelte stehen jetzt erstmal. Heute Abend kommen die ganzen Vereine, räumen ihre Zelte ein, bauen alles auf und dann können wir pünktlich morgen um 16 Uhr beginnen.
10: Ja, überall wird emsig gewerkelt. Auch Katja Lehmköster von der Justizvollzugsanstalt Wolfenbüttel ist dabei, denn beim Tag der Niedersachsen geht es nicht nur um Spiel und Spaß, sondern auch um Einblicke in den Arbeitsalltag hinter Gittern.
12: Weil Justizvollzugsanstalten ja mehr so im dunklen Teil der Gesellschaft sind, aus Sicherheitsgründen können wir unsere Arbeit nicht regelmäßig präsentieren und für uns Werbung machen und freuen uns jetzt mal den Bürgern zu zeigen, wie sicher der Justizvollzug in Niedersachsen ist und auch unsere Arbeit zu präsentieren. Und wenn wir noch ein bisschen Nachwuchs gewinnen können, sind wir auch nicht unglücklich damit.
3: Tag der Niedersachsen, morgen in Braunschweig. Alicia Kraft war das, unsere Reporterin. Sie war heute Vormittag in der Braunschweiger Innenstadt unterwegs. Ein brutaler Angriff auf offener Straße hat Nordirlands Hauptstadt Belfast in Aufruhr versetzt. Die zweite Nacht in Folge kam es dort zu Ausschreitungen. Wieder brannten Autos, es gab Verletzte und Festnahmen. Unsere Korrespondentin berichtet gleich nach dem Sport. Zuvor das Wichtigste in Kürze, 16.16 Uhr.
13: Die Bundesregierung will Gewerkschaften und Wirtschaftsverbände bei den Planungen der Sozialreformen enger einbinden als bisher. Kanzler Merz kündigte in seiner Regierungserklärung im Bundestag an, dass es weitere Gespräche über Themen wie Arbeitsrecht oder Sozialreformen geben werde. Er rief zugleich die Menschen dazu auf, Veränderungsbereitschaft zu zeigen. Oppositionspolitiker warfen der Koalition Untätigkeit oder soziale Ungerechtigkeit vor. Die Gesundheitsministerkonferenz setzt auf eine wirksame Primärversorgung durch Hausärzte oder Kinderärzte. Sie sollten in Zukunft zur zentralen Anlaufstelle werden und die Behandlungen koordinieren, das sagte Niedersachsens Gesundheitsminister Philippi in Hannover zum Abschluss eines Treffens mit seinen Kollegen von Bund und Ländern. Bundesgesundheitsministerin Warken kündigte an, dass das Konzept erst in Modellregionen erprobt wird. Erste Wirkungen sollen die Menschen nach ihren Worten 2028 spüren. Der Deutsche Ethikrat ist gegen eine Altersgrenze für die Nutzung sozialer Medien. Es sei zwar unumstritten, dass Minderjährige in vielen Bereichen des Internets gravierenden Risiken ausgesetzt seien, sagte der Vorsitzende des Gremiums Frister. Man dürfe aber nicht außer Acht lassen, dass digitale Räume auch gesellschaftliche Teilhabe ermöglichen. Im Fall einer Social-Media-Altersgrenze würden Kinder und Jugendliche auf KI-Chatbots ausweichen, heißt es. Das Wetter in Norddeutschland, teils heiter, teils wolkig, einige Schauer und einzelne Gewitter bei 16 bis 18 Grad. Das war der kurze Überblick. Und nun weiter mit Liane Kossmann.
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3: Der WM-Countdown läuft nicht mal mehr. 5 Stunden sind es noch bis zum Start des Eröffnungsspiels. Mexiko gegen Südafrika. Der Co-Gastgeber trifft ja im Aztekenstadion auf Südafrika in Mexiko-Stadt. Heute Abend Lars Bente.
14: Ja, und dieses legendäre Stadion, das könnte dann auch wieder Teil einer weiteren Geschichte werden, denn das gigantische Stadion im Süden der mexikanischen Hauptstadt wird ja zum 3. Mal zum Schauplatz eines WM-Eröffnungsspiels. Aber nicht nur deshalb lässt dieses Stadion die Herzen von Fußballfans aus der ganzen Welt höher schlagen. Burkhard Hupe aus unserer WM-Redaktion, warum ist das Aztekenstadion denn ja zu einer echten Kultstätte geworden?
15: Ja, vielleicht fing alles damit an, dass dieses Stadion in den 60er Jahren auf dem Gestein eines erloschenen Vulkans gebaut worden ist. Ganz sicher hat es aber natürlich mit der WM 1970 zu tun. Diese WM ist ja für viele Fans bis heute die beste und spektakulärste Endrunde aller Zeiten gewesen. Mit dem alternden Pelé in Höchstform, mit einem magischen Halbfinale zwischen Deutschland und Italien, das die Italiener mit 4:3 nach Verlängerung überstanden, in diesem Aztekenstadion, in dem Franz Beckenbauer so schwer gefoult wurde, dass er mit ausgerenkter Schulter bei mehr als 40 Grad im Schatten zu Ende spielen musste. Diese WM 1970 war in der Rückschau ja die pure Lust am Fußball in diesem bunten, steilen, unglaublich lauten Stadion. Und 1986 war das Aztekenstadion dann die Bühne für Diego Maradona, als er gegen England erst ein Tor mit dem ausgestreckten Arm erzielte. Er sprach ja später von der Hand Gottes, die da im Spiel gewesen sein soll. Und kurz darauf gelang ihm dann noch ein zweites Tor, und zwar durch ein atemberaubendes Solo über den halben Platz. Ein Treffer, der bis heute als das schönste WM-Tor aller Zeiten gilt.
14: Ja, wir dürfen also gespannt sein, welche neuen Geschichten denn dazukommen werden. Zum Mythos Aztekenstadion Anstoß beim WM-Öffnungsspiel zwischen Mexiko und Südafrika ist, wie gesagt, um 21 Uhr. Und wir übertragen die Partie dann auch in voller Länge live hier auf NDR Info. Und live ist jetzt auch das Stichwort, denn jetzt ist mir live unsere Reporterin im WM-Quartier der deutschen Nationalmannschaften in Winston-Salem, ja, das werde ich jetzt die nächsten Wochen noch besser lernen, zugeschaltet. Tabea Kunz, ja Tabea, erstmal kurzer Blick auf die Uhr. Frühstück sollte durch sein, oder?
16: Natürlich. Bei mir gab es heute ein bisschen Rührei mit Toast und jetzt bin ich da für euch.
14: Das sind die wichtigsten Informationen, aber ich habe noch ein paar mehr Fragen. Was steht denn heute auf dem Plan des DFB-Teams? Also bevor dann alle zusammen diese Eröffnungsshow und das erste WM-Spiel dann sehen.
16: Ja, gar nicht mal so viel. Heute ist nämlich nur Regenerationstraining im Hotel. Das heißt, heute muss keiner in der drückenden Hitze auf den Trainingsplatz. Heute ist es richtig warm, die Sonne brennt wieder vom Himmel und ich glaube, da tut es den Spielern mal ganz gut, dass sie mal nicht raus müssen. Gestern die Trainingseinheit soll sehr hart gewesen sein, hat auch über 2 Stunden gedauert und deswegen hat der Bundestrainer heute gesagt, hinter verschlossenen Türen dürfen sich alle ein bisschen regenerieren und dehnen. Das bedeutet aber auch, wir werden die Spieler heute nicht zu Gesicht bekommen.
14: Ja, dann schauen wir doch jetzt mal auf dieses Auftaktspiel der deutschen Mannschaft, Sonntag gegen Außenseiter Curaçao. Man kann die Aufstellung ja schon ganz gut erahnen, aber eins, das wissen wir jetzt ganz genau, wer nämlich dieses Spiel leiten wird als Schiedsrichter. Ja, wer achtet denn auf zum Beispiel diese neue Regelung da mit Zeitspiel etc.?
16: Der Mann heißt Jalal Jayed aus Marokko. Ich kannte ihn nicht. Das ist ein international auch wirklich ganz schön bisher unbeschriebenes Blatt, sage ich mal, was das Schiedsrichter-Dasein angeht. Der ist 39 Jahre alt, hat bisher 4 Einsätze beim Afrika-Cup bekommen und mal 4 Spiele bei einer U20-WM pfeifen dürfen. Jetzt zum ersten Mal auf der ganz großen Bühne und ich würde sagen, dann lernen wir ihn alle gemeinsam kennen am Sonntag.
14: Ja, ist auch gut, dass er einreisen durfte. Diesen Fall gab es ja auch schon. Heute gab es wieder einige Meldungen abseits des Sports. Es geht zum einen um das Trikot von Haiti, das verboten wurde. Und dann muss der deutsche Gruppengegner die Elfenbeinküste ja wohl auch noch auf seine Fans verzichten beim Turnier. Was ist da dran?
16: Ja, genau. Das hat der Präsident des Fanverbandes der Elfenbeinküste heute mitgeteilt, dass die US-Regierung den Anhängern der Elfenbeinküste die Einreise eben verweigert, dass 500 Fans bis zuletzt noch gehofft hatten, dass sie eben einreisen könnten, aber dass eben jetzt da die Absage kam und dass die Elfenbeinküste hier tatsächlich ohne Fans antreten muss. Nur eine Handvoll Funktionäre hätten eben die Einreise Genehmigung von den USA bekommen und natürlich hofft die Elfenbeinküste natürlich aber auch, dass die Fans, die vielleicht Wurzeln in diesem Land haben und die aber jetzt schon in den USA wohnen, dann eben das Team unterstützen können, aber die Einreise soll den Fans tatsächlich verweigert worden sein.
14: Und das war unsere Reporterin Tabea Kunze live aus dem WM-Quartier der deutschen Mannschaft in Winston-Salem.
3: Ja, und das war der Sport mit Lars Bente. Und wir haben es ja gehört, heute Abend beginnt sie also, diese Fußball-Weltmeisterschaft 2026. Und direkt vor diesem Eröffnungsspiel Mexiko gegen Südafrika wollen wir auch in unserer Sendung mitreden, über dieses Turnier sprechen, denn es setzt neue Maßstäbe, mehr Mannschaften, mehr Spiele und wohl auch mehr politischer Einfluss, vor allem auch mehr Kritik. Wie ist die Stimmung hier bei uns in Deutschland vor dieser Fußball-WM? Hanna Kleinhens hat sich dazu schon mal in Würzburg umgehört.
17: Ich freue mich schon darauf, weil ich auch das Gefühl habe, dass in den Städten jeweils dann eine ganz andere Stimmung herrscht. Alle freuen sich.
18: Aber die Vorfreude, bin ich ehrlich, war auch schon größer doch. Was natürlich auch negativ ist, wenn man so hört, die Preise drüben, Eintrittspreise, Parkpreise, hatte ich mal gelesen.
19: Aber natürlich hat man das die ganze Zeit im Hinterkopf, dass vielleicht die Standpunkte ja nicht so gut ausgewählt worden sind in Bezug auf die Situation auch mit Mexiko und der USA.
20: Und dann die problematische Situation mit Mr. Trump, die Sperre für die Einreise mancher Fangruppen und so weiter, das ist alles nicht so lustig. Und dann die Größe des ganzen Turniers, über 100 Spiele, völlig gaga.
19: Tatsächlich ist die Freude bei uns groß, aber es liegt eher an den Kindern und die freuen sich schon richtig.
21: Ich finde generell, eine Fußball-Weltmeisterschaft ist immer ein tolles Event. Viele Nationen kommen zusammen und jeder hat eine schöne Zeit, auch familiär, Public Viewing oder sonst was, ist immer eine ganz schöne Sache.
3: Ja. Und wie groß ist Ihre Vorfreude auf diese Fußball-Weltmeisterschaft? Mitreden können Sie heute starten. Wir starten heute allerdings schon um kurz nach 19 Uhr, denn wir übertragen ja auch das Eröffnungsspiel ab 21 Uhr live und in voller Länge hier bei uns im Programm. Und Ihr Statement, Ihren Einwurf, den können Sie auch jetzt schon machen. Schreiben Sie uns gerne auf mitreden.ard.de oder rufen Sie ab 19 Uhr an unter der kostenfreien Telefonnummer 08000 441777. Und auf unserem YouTube-Kanal können Sie während der Sendung wie immer auch mit uns chatten. Eine Messerattacke erschüttert seit Tagen die nordirische Stadt Belfast. Dabei wurde ein Mann schwer verletzt, der mutmaßliche Täter, ein Mann aus dem Sudan, wurde festgenommen. In sozialen Netzwerken kursierte anschließend ein Video der Tat. Es kam zu Protesten, die Lage eskalierte, die Folge Gewalt und Brandsätze. In der zweiten Nacht in Folge haben jetzt wieder Autos gebrannt in Belfast, vermummte Randalierer errichteten Barrikaden. Das Ausmaß blieb hinter den Krawallen vom Vortag zurück und dennoch waren die Szenen für viele verstörend. Bei den Ausschreitungen wurden 12 Polizisten verletzt und 16 Menschen festgenommen. Franziska Hoppen.
22: Die zweite Nacht in Folge brannten in Belfast Fahrzeuge, errichteten Randalierer Barrikaden. Das Ausmaß blieb zwar hinter den Ausschreitungen der Nacht zuvor zurück, doch die Angst bei Menschen mit Migrationshintergrund blieb. In den sozialen Netzwerken waren nach Medienberichten Listen aufgetaucht mit Adressen, an denen angeblich Migranten lebten. Mit Tränen in der Stimme erzählte Twasul Mohammed im BBC-Radio, wie sie in der Nacht ängstlichen Bewohnern half.
23: I saw terrible scenes.
0: Es waren schreckliche Szenen. Ich komme selbst aus dem Sudan und die meisten Familien waren ebenfalls Sudanesen. Sie hatten schreckliche Angst. Die Kinder, die Frauen weinten. Das sind Menschen, die erst kürzlich vor dem Krieg im Sudan geflohen sind. Sie erleben dieselben Szenen erneut und durchleben wieder dasselbe. Doch auch bei vielen Belfastern, die schon lange in der Stadt leben, weckte die Gewalt düstere Erinnerungen. Stadtrat Paul Doherty etwa sagte, die maskierten und brennenden Häuser erinnerten ihn an die Troubles, also die Unruhen im letzten Jahr. Bei denen Unionisten und Nationalisten in Straßenschlachten aufeinander trafen.
1: This violence has really taken even me back to very dark days of the Troubles, homes burning, you know, people on the streets.
0: Und Polizeichef John Butcher schloss einen Einfluss der noch immer vorhandenen paramilitärischen Strukturen nicht aus.
2: It's too early for me to say at the moment.
0: Es ist noch zu früh, um das jetzt zu sagen, aber ich scheue nicht vor der Wahrheit über eine mögliche Beteiligung paramilitärischer Gruppen zurück. Lassen Sie uns erst die Ermittlungen in Gang bringen, um herauszufinden, wer das online und vor Ort orchestriert hat.
2: And in person.
0: Bislang lasse sich nur eines sicher sagen, meint Jehan Devlin True, Kriminologin der Universität Ulster.
23: What we do know about the
0: Was wir über diejenigen wissen, die umherziehen und in manchen Fällen Menschen auffordern, ihre Häuser zu verlassen, ist, dass es sich um Männer handelt, die maskiert und größtenteils wahrscheinlich relativ jung sind. Viele der Proteste hatten sich in Arbeitervierteln abgespielt, doch daraus wagte Devlin vorerst keine Schlüsse zu ziehen. Sie verwies stattdessen auf die rechten Agitatoren im Inland wie Ausland, wie etwa Tommy Robinson, Großbritanniens bekanntesten Rechtsextremen, der zu den Protesten angestachelt hatte. Damit gäbe es Parallelen zu den rassistisch motivierten Ausschreitungen der letzten Jahre. Das sagt auch Julia Ebner, Expertin für Online-Radikalisierung im ARD-Interview.
24: Es hat sich in den letzten Jahren und vor allem auch in den letzten Wochen immer mehr abgezeichnet, dass es einzelne Triggerereignisse gibt, die dann von rechten Akteuren und rechtsextremen Influencern ausgenutzt und instrumentalisiert werden. Das haben wir schon 2024 mit den Southport-Krawallen gesehen und dann auch vor einigen Wochen mit der Veröffentlichung des Videos, das den Mord an Henry Novak zeigt, beziehungsweise seinen Tod zeigt.
0: Die Krawalle in Belfast seien der jüngste Fall nach diesem Schema, gepusht von den Algorithmen in den sozialen Netzwerken. Die gewalttätigen Ausschreitungen seien eine Mischung gewesen aus ausländerfeindlichen Gruppen und Anhängern, zum Beispiel von Tommy Robinson, die ihm online folgten. Hilary Benn, Minister für Nordirland, forderte mehr Verantwortung von den Social-Media-Plattformen. Wir werden nächste Woche neue Vorschläge vorlegen, um Social-Media-Unternehmen in Krisenzeiten, die dann definiert werden, zu bewegen, solche Inhalte zu entfernen. Es gibt Menschen, die weit, weit weg von Nordirland leben und nichts über Nordirland wissen, die dennoch versuchen, diese Unruhen anzufachen und zu schüren. Für den Samstag jedoch ist in Belfast eine Solidaritätskundgebung geplant unter dem Motto Gemeinsam gegen Hass. Denn dafür dürfe es in Belfast keinen Platz geben, heißt es in dem Aufruf.
3: Der Bericht von Franziska Hoppen.
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13: Um 16.30 Uhr mit Tarek Yusbashi. Bundeskanzler Merz hat an die Menschen in Deutschland appelliert, die Notwendigkeit von Einschränkungen zu akzeptieren. In einer Regierungserklärung sagte Merz, es gehe darum, die Stärken und Potenziale zu nutzen. Aus der NDR-Nachrichtenredaktion Katrin Schirwagen.
25: Im Zentrum von Merz' Rede standen die anstehenden Reformen. Und da dränge die Zeit, so Merz. Denn Probleme gäbe es bekanntermaßen reichlich. Jeden Tag gingen Arbeitsplätze in der Industrie verloren. Unternehmen geben angesichts hoher Kosten und Bürokratielasten auf. Das dürfe so nicht weitergehen. Merz sagte wörtlich, wir wollen in dieser Wahlperiode das Fundament unseres Landes so erneuern, dass es wieder für viele Jahre trägt. Dies solle so umgesetzt werden, dass die Lasten gerecht verteilt werden. Und jeder sei aufgerufen, daran mitzuarbeiten.
13: Der Deutsche Ethikrat spricht sich gegen ein gesetzliches Mindestalter für die Nutzung sozialer Medien aus. Eine Altersbeschränkung sei nicht geeignet, um den Herausforderungen in der digitalen Welt zu begegnen, heißt es in einer Stellungnahme. Sollte eine Altersgrenze eingeführt werden, würden Kinder und Jugendliche auf KI-Chatbots ausweichen, befürchtet das Gremium. Bei denen gäbe es auch Risiken und sie seien noch lascher reguliert. Stattdessen spricht sich der Deutsche Ethikrat für ein ausgewogenes Schutzkonzept aus, das die Risiken sämtlicher digitaler Angebote berücksichtigt. US-Präsident Trump hat damit gedroht, den Krieg gegen den Iran auszuweiten. In den sozialen Medien kündigte er sowohl neue Angriffe als auch die Besetzung wichtiger Infrastruktur an. Aus der NDR-Nachrichtenredaktion Christoph Johansen.
5: Die USA werden den Iran in der kommenden Nacht sehr hart treffen, so Trump. In diesem Zusammenhang behauptete der US-Präsident erneut, sowohl die Marine als auch die Luftwaffe und die meisten Angriffsfähigkeiten des Iran seien bereits vernichtet. Als Ziel kündigte Trump an, die vollständige Kontrolle über den Öl- und den Gasmarkt der Islamischen Republik zu übernehmen. Zu diesem Zweck würden die USA in nicht allzu ferner Zukunft die Insel Kharg und andere Punkte der Ölinfrastruktur einnehmen. Derzeit ist eigentlich noch eine Waffenruhe in Kraft, die aber als gescheitert gilt. Inwiefern es noch Friedensverhandlungen gibt, ist unklar.
13: In der Hamburger Speicherstadt hat die Frühjahrstagung der Justizministerinnen und Justizminister begonnen. Schon am Morgen gab es vor dem Tagungshotel eine Protestaktion vom Bundesverband der Berufsbetreuer. Aus Hamburg Anja Grigoleit.
6: Rund 100 Betreuerinnen und Betreuer aus ganz Deutschland machten mit Tröten und Sprechchören lautstark auf sich aufmerksam. Unter dem Motto »Jetzt handeln, sonst bricht Betreuung weg« fordern sie unter anderem bessere Bezahlung, weniger Bürokratie und vor allem Maßnahmen gegen den Fachkräftemangel. Justizsenatorin Anna Gallina nahm einen entsprechenden Forderungskatalog entgegen, ehe sie dann in der ehemaligen Kaffeebörse die Tagung offiziell eröffnete. Ein Schwerpunkt der Beratungen: Änderungen im Sexualstrafrecht. Bundesjustizministerin Stefanie Hubig hat bei zwei Punkten bereits Unterstützung zugesagt. Zum einen bei der sogenannten Ja-heißt-Ja-Regelung, also dass sexuelle Handlungen strafbar sind, wenn die Betroffenen nicht aktiv zugestimmt haben. Zum anderen will Hubig die Verjährungsfristen bei Vergewaltigungen von heute 5 auf 20 Jahre ausdehnen.
13: Bei den Bundesjugendspielen soll es künftig wieder mehr um Wettkampf gehen. Das haben die Kultusminister bei ihrer Sitzung beschlossen. Aus München, Eva Eichmann.
7: Vor 3 Jahren wurden die Punktetabellen abgeschafft. Der Sport sollte damit kindgerechter werden. Zentimetergenaue bzw. sekundengenaue Messungen gibt es aktuell nicht mehr. Jetzt ändern die Länder ihren Kurs wieder und stellen den Schulen frei, zurück zum Wettkampf zu gehen. Die Präsidentin der Kultusministerkonferenz, die bayerische Kultusministerin Anna Stolz von den Freien Wählern, sprach von einer positiven Leistungskultur. Aus ihrer Sicht wollen sich Kinder messen und vergleichen, das sorge für starke Persönlichkeiten. Gemeinsam stellten sich alle Kultusminister hinter eine Bewerbung Deutschlands für olympische und paralympische Sommerspiele. Olympia im eigenen Land könnte eine ganze Generation inspirieren und bewegen, so Stolz. Olympia beginne nicht im Stadion, sondern in der Turnhalle, im Verein und im Schulsport. Junge Menschen lernten hier, sich anzustrengen und nach Niederlagen auch wieder aufzustehen.
13: Der französische Extremsegler Charlie Dalin ist im Alter von 42 Jahren an den Folgen einer Krebserkrankung gestorben. Im Januar 2025 hatte Dalin die prestigereiche Solo-Regatta Vendée Globe gewonnen. Aus Paris Caroline Düller.
8: Es war der größte Erfolg in der Karriere des französischen Extremseglers Charlie Dalin und sein letztes großes Rennen. Nach 64 Tagen, 19 Stunden und 22 Minuten auf See war Dalin Mitte Januar 2025 wieder in den Hafen von Les Sables d'Olonne eingelaufen. Damit gewann er den prestigereichen Vendée Globe, der als die härteste Einhandregatta der Welt gilt, in neuer Rekordzeit. Charlie Dalin war trotz seiner Krebserkrankung in die Weltumsegelung Vendée Globe gestartet, mit Einverständnis seiner Ärzte und einer speziell angepassten Behandlung. Öffentlich gemacht hatte er seine Geschichte aber erst später und im französischen Fernsehen von einem doppelten Sieg gesprochen. Bereits in der Ausgabe 2021-2022 des Vendée Globe hatte Charlie Dalin als erster die Ziellinie überquert. Allerdings bekam sein Konkurrent Yannick Bestaffen Zeit gut geschrieben und Dalin wurde auf den 2. Platz zurückgestuft.
13: Und das waren die Nachrichten.
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3: Sonne und Wolken heute Nachmittag, dazu zeitweise Schauer und einzelne Gewitter. Die Höchstwerte liegen um die 17 Grad. In der Nacht dann noch gebietsweise Regen bei Tiefstwerten von 12 bis 8 Grad. Auch morgen wieder viele Wolken, wenig Sonnenschein, etwas Regen und einzelne Gewitter bei maximal 17 bis 19 Grad. Und die Aussichten fürs Wochenende: am Sonnabend wechselhaft, zum Teil bleibt es länger trocken bei 17 bis 20 Grad. Am Sonntag wieder Schauer und einzelne Gewitter im Südwesten. Dort bleibt es freundlicher bei 16 bis 20 Grad. NDR Info, der Verkehrsservice mit Staus und Behinderungen ab 3 Kilometern. A1 Hamburg-Osnabrück zwischen Bremerkreuz und Brinkum in beiden Richtungen 6 Kilometer Stau. A1 Bremen Richtung Lübeck zwischen Harburg und der Norderelbbrücke 3 Kilometer stockender Verkehr. A2 Dortmund Richtung Hannover zwischen Bad Nenndorf und Wunstorf-Lute 7 Kilometer stockender Verkehr vor der Baustelle. A2 Hannover Richtung Berlin zwischen Kreuz Wolfsburg-Königslutter und Königslutter 4 Kilometer Stau. A7 Flensburg Richtung Hamburg zwischen Dreieck Hamburg-Nordwest und Othmarschen 5 Kilometer Stau. Die A7 Kassel Richtung Hannover ist zwischen Echte und Seesen nach einem Lkw-Unfall weiter gesperrt. Dadurch staut es sich. Die Umleitung führt über die B3. Die A21 Bagdeheide Richtung Kiel ist zwischen Wahlstedt und Dahldorf nach einem Unfall gesperrt. Und A37 Hannover Messe Richtung Burgdorf zwischen Kreuz Hannover-Kirchhorst und Beinhorn 3 Kilometer Stau. Am Mikrofon ist Liane Kossmann. Schönen guten Tag. Vereint im Norden, so heißt die NDR-Aktion, mit der wir in diesen Tagen das vielfältige Vereinsleben in Norddeutschland vorstellen. Kaum zu glauben, aber der ganz klassische Vereinssport liegt voll im Trend. Mehr als 29 Millionen Vereinsmitglieder zählt der Deutsche Olympische Sportbund. Das ist Rekord. Mehr als eine halbe Million Mitglieder, mehr als im Vorjahr. Und besonders Kinder und Jugendliche strömen in die Vereine. Bundesweit sind vor allem die Mitgliederzahlen beim Fußball, Tennis und Turnen stark angestiegen. Aber auch Basketball wird nach den erfolgreichen letzten Jahren immer beliebter. Unser Reporter Tim Diedrichs war beim Kindertraining der Hamburg Towers dabei.
9: Körbe werfen, schwitzen, dribbeln. In der Basketballhalle der Hamburg Towers nutzt das Kinderteam jede Sekunde. Und das müssen sie auch. Denn freie Zeiten in der Halle gibt es nicht. Sie ist an jedem Tag in der Woche voll besetzt. Keine Ausnahme. Der Grund, immer mehr Menschen haben Lust auf Vereinssport. Mittendrin auf dem Basketballcourt auch die 9-jährige Coco.
10: Ich finde, Sport macht Spaß und es bringt Freude. Und manchmal, wenn man eine Pause braucht, kann man das auch ganz gut machen.
11: Ja, und man kann halt mit einem Team zusammenspielen.
9: Klingt ja eigentlich erstmal einfach. Das Problem nur, besonders Kids müssen überhaupt erstmal reinkommen in einen Sportverein. Kinder, die bei den Hamburg Towers Basketball spielen wollen, brauchen Geduld. Richtig viel Geduld. Aktuell warten rund 400 Mädchen und Jungs darauf, mit trainieren zu dürfen. Der Sohn von Lina Weinschenk, der hat das schon hinter sich. Er steht inzwischen für die Towers auf dem Feld.
12: Ich weiß auch von Freunden von meinem Sohn, dass die auch immer versucht hatten und dass das total schwierig ist. Und dann natürlich auch die Leute sich schon überlegt haben, was soll man sonst machen.
9: Ein paar Meter weiter rechts, den Blick fest auf das Spielfeld gerichtet, sitzt Osman Aydogandemir. Der Vater verpasst kaum ein Basketballtraining seines Sohns. Er weiß selbst, Wartelisten im Hamburger Jugendsport sind absolut keine Ausnahme.
15: Ich bin auch bei einem Fußballverein als Trainer. Wir werden überrannt von Anfragen von den Eltern, haben eine ellenlange Warteliste, wo dann wirklich immer wieder gewartet werden muss, ob die Kinder sich dann anderweitig entscheiden und dann die nächsten nachrutschen können.
9: Solche Berichte sind absoluter Alltag für Pia Wilke. Sie ist die Geschäftsführerin der Hamburger Sportjugend. Die langen Wartelisten, für sie ein Dilemma.
12: Zum einen freut es mich natürlich, dass es so viele Kinder gibt, die sich bewegen wollen. Zum anderen ist es natürlich auch sehr frustrierend zu sehen, wie hoch die Zahl in den einzelnen Sportarten teilweise dann auch ist.
9: Das Problem, in Hamburg kämpfen viele Clubs um wenige Trainingszeiten. Die Infrastruktur seit Jahren an ihrer Auslastungsgrenze. Und das bei fast allen Sportarten. Egal ob beim Tennis, beim Turnen, beim Basketball oder auch beim Fußball.
12: Zusätzliche Bauten werden in einer Stadt wie Hamburg, die sowieso schon wenig Platz zur Verfügung noch hat, immer schwieriger. Da dann Plätze zu finden, um eine neue Halle zu bauen oder einen neuen Fußballplatz, das ist kaum bis gar nicht mehr möglich. Was aber möglich wäre, ist auf jeden Fall beispielsweise Fußballplätze von Rasen zu Kunstrasenplätzen umzubauen, weil sie dann natürlich übers Jahr hinweg viel intensiver bespielt werden können.
9: Aber sogar dann gibt es noch das Nadelöhr der Trainerinnen und Trainer. Die Arbeit mit Kids, in den meisten Sportvereinen eine Sache der Ehrenamtler. Und die fehlen an allen Ecken und Enden. Damit sich da was tut, müsste sich der Stellenwert vom Ehrenamt komplett ändern, sagt Pia Wilke.
12: Dass Arbeitgeber oder auch die Uni dafür auch Zeit zur Verfügung stellt, damit halt ehrenamtliches Engagement umgesetzt werden kann. Und das wiederum hilft ja der ganzen Gesellschaft am Ende des Tages.
9: Zurück in der Basketballhalle. Yannick Amoikon leitet die Jugendabteilung der Hamburg Towers. Der Ex-Profi hat inzwischen einen Weg gefunden, wie er immer mehr helfende Hände findet.
14: Oft warten Eltern auch einfach darauf, gefragt zu werden. Na, das darf man auch nicht vergessen, dass man auch manchmal einfach ein bisschen offensiver drauf auf Eltern zugehen muss und sagen muss, hey, kannst du mir bei der oder der oder der Sache helfen?
9: Dennoch fehlen auch bei Hamburgs größten Basketballclub immer noch Trainerinnen und Trainer, wie bei so vielen Sportvereinen in ganz Norddeutschland.
3: Vereint im Norden, Tim Diedrichs berichtete.
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3: Heute beginnt sie also, die Fußball-Weltmeisterschaft, und viele tippen ja mit Freunden und Kollegen, wie die Spiele ausgehen, wer am Ende Weltmeister wird. Und das oft ja auch mit kleinem Geldeinsatz. Das ist beliebt, kann aber Ärger geben, wenn die Tipps während der Arbeitszeit ausgewertet werden. Und wie viele dürfen überhaupt mitmachen, damit daraus nicht illegales Glücksspiel wird? Und dürfen enttäuschte Verlierer die Gewinne auch einklagen? Kurioses und Praktisches rund um private Tippspiele. Jetzt von Jörg Marksteiner.
16: Eigentlich spielt Peter Köhlen am liebsten Tischtennis. Aber im Verein ist die Fußball-WM natürlich Gesprächsthema. Und deshalb hat er einen WM-Tipp organisiert.
17: Das habe ich schon öfter gemacht im Rahmen von Sportvereinen. Macht sehr viel Spaß.
16: Ob im Sportverein, im Freundeskreis oder auf der Arbeit. Für viele wird das in den kommenden Wochen morgens eine der wichtigsten Fragen sein. Wo stehe ich in der Tipptabelle?
17: Das macht die ganze WM eigentlich spannender, sonst wird man sich vielleicht nur die Deutschlandspiele anschauen und auf einmal, wenn es eng oben ist, ist vielleicht auch so ein Spiel Ägypten gegen Curaçao interessant.
16: Glück braucht es natürlich auch beim Tippen, aber illegale Glücksspiele sind solche privaten Tipprunden nicht. Auch dann nicht, wenn viele mitspielen, also viel Geld im Topf ist. Wichtig ist vor allem, dass es eine geschlossene Gruppe ist, sagt Rechtsanwalt Arndt Kempkens.
18: Es geht um die Öffentlichkeit. Also wenn das so allgemein zugänglich angeboten wird, dann ist die Grenze zum Zulässigen überschritten. Alles andere, firmenintern, ist erlaubt.
16: Vorsicht also mit Aufrufen über Social Media. Und noch etwas ist wichtig, sagt Katrin Schulze-Zumklei, Fachanwältin für Arbeitsrecht.
19: Das andere ist, dass derjenige, der das Ganze organisiert und ausrichtet, dabei nichts verdienen sollte.
16: Der Tipp muss also einen privaten Charakter haben. Aber genau das kann für Ärger sorgen, wenn auf der Arbeit getippt wird. In der Pause Geld einsammeln oder Tippzettel ausfüllen, auch vor oder nach der Arbeit, alles kein Problem, sagen die Juristen. Aber während der Arbeitszeit ist das nicht erlaubt. Denn für vollen Lohn hat der Arbeitgeber auch Anspruch auf volle Arbeitsleistung, sagt die Arbeitsrechtlerin.
19: Heißt, Sie können nicht sagen, na ja, komm, von der einen Stunde heute habe ich mal 5 Minuten Privatkram gemacht, ist doch nicht so viel. Sondern es ist einfach die Leistung geschuldet, die vereinbart ist, und die müssen Sie 100% erbringen.
16: Klar, in der Praxis werden Tippspiele oft geduldet. Oder die Chefs tippen selbst mit. Aber ein Recht auf ein Tippspiel bei der Arbeit gibt es nicht. Das gilt auch für Aushänge oder die Nutzung der Dienstmail.
19: Also ich würde da schon lieber einmal nachfragen, ob das in Ordnung ist. Wir sind ja hier eine recht fußballaffine Nation. Ich glaube, in aller wenigsten Fällen werden die Chefs sagen, nein, das machen wir nicht. Aber ich würde mir in der Tat einmal das Go holen.
16: Das gilt auch für alle, die ihren Arbeitsplatz gerne in Schwarz-Rot-Gold schmücken wollen, mit Fahnen, Schals oder Fandeko. Der Arbeitgeber hat das Hausrecht, und wenn er Nein sagt, müssen Mitarbeiter das akzeptieren.
20: Da ist alles andere egal. Irre!
16: Verrückte Ergebnisse, überraschende Tippspielsieger. Auch das kommt vor. Sollte es dabei dann zum Streit kommen, wer wie viel Geld erhält, dann muss das kollegial geklärt werden. Rechtsanwalt Arndt Kempkens.
18: Das Verrückte ist irgendwie, dass bei privaten Wettverträgen, das kann man nicht einklagen. Das hört sich irgendwie ein bisschen schräg an.
16: Ist aber im Gesetz genau so geregelt.
18: Bedeutet, man muss zwar bezahlen, um dabei zu sein, aber man kann weder den Einsatz einklagen noch den Gewinn. Also man muss sozusagen sagen, Wettschulden sind Ehrenschulden.
16: Die, wenn sie dann an den Gewinner ausgezahlt sind, übrigens nicht versteuert werden müssen.
20: Der kommt an! Mach ihn!
16: Die wichtigste Frage für alle WM-Tipper: Wer wird Weltmeister?
19: Also selbstverständlich Deutschland.
17: Deutschland natürlich.
18: Am Ende werden die Deutschen gewinnen, 2-1.
16: Das glauben nach dem ARD-Deutschland-Trend 20% der Fußballfans hierzulande.
3: Ja, das werden wir dann am Ende dieser WM sehen. Tipps rund ums Tippspiel waren das von Jörg Marksteiner. Und dann schauen wir noch kurz zur Börse. Die steigenden Preise wegen des Iran-Krieges haben die Europäische Zentralbank zur ersten Leitzinserhöhung seit Herbst 2023 veranlasst. Der EZB-Rat beschloss heute Mittag einstimmig, die drei Leitzinssätze um jeweils 0,25 Prozentpunkte zu erhöhen. Der für Sparer wichtige Einlagenzins liegt damit bei 2,25%. Die Börse zeigt sich weitgehend unbeeindruckt von dem Beschluss. Der DAX legt 0,2% zu auf 24.240 Punkte. Auch der Dow Jones notiert im Plus. Beim US-Index geht es um 0,6% nach oben auf 50.220 Zähler. Der Euro kostet einen US-Dollar 15,18 und das Barrel Rohöl der Sorte Brent ist zurzeit 92 US-Dollar oder für 92 US-Dollar 75 zu haben. So, jetzt bin ich ein bisschen durcheinander gekommen, aber gleich schauen wir in der Kultur auf ein Jubiläum. Genau 20 Jahre ist es nämlich her, dass Erfolgsautor Klaus-Peter Wolf aus Norden seinen ersten Ostfriesen-Krimi geschrieben hat. Unser Reporter Pascal Klug hat den Autor deshalb in seiner Wahlheimat Ostfriesland besucht. Dazu gleich mehr. Zuvor aber erstmal alles Wichtige, kurz und kompakt, 16.47 Uhr.
13: Bundeskanzler Merz hat dazu aufgerufen, bereit für Reformen zu bleiben. Das gelte für die Verteidigungsfähigkeit gegen äußere Bedrohungen, sagte der CDU-Politiker in seiner Regierungserklärung im Bundestag. Ebenso gehe es um große Veränderungen im Inland und um eine Stärkung der Wettbewerbsfähigkeit. Die Oppositionsparteien reagierten mit Kritik. Das Wort Reformen sei zu einem Synonym für Kürzungen verkommen, hieß es aus den Reihen der Grünen. AfD-Fraktionschefin Weidel warf Merz vor, er sei für Deindustrialisierung und einen Insolvenz-Tsunami verantwortlich. US-Präsident Trump hat dem Iran mit neuen schweren Angriffen in der kommenden Nacht gedroht. Dabei kündigte er auch an, die Insel Khark einzunehmen, die für die iranische Ölindustrie wichtig ist. Trump erhöht damit den Druck auf den Iran in den stockenden Verhandlungen über ein mögliches Kriegsende. Nach den US-Angriffen in der vergangenen Nacht hat Indien drei tote Seeleute beklagt. Sie sollen beim Beschuss eines Öltankers in der Straße von Hormuz getötet worden sein. In Mexiko startet heute Abend die Fußball-Weltmeisterschaft. Das Eröffnungsspiel im Aztekenstadion bestreiten Co-Gastgeber Mexiko und Südafrika. Das DFB-Team spielt erst am Sonntagabend, und zwar gegen Curaçao. Insgesamt treten 48 Nationen an, so viele wie noch bei keiner Weltmeisterschaft zuvor. Gespielt wird das Turnier in den USA, Kanada und Mexiko. Das Wetter in Norddeutschland, teils heiter, teils wolkig, einige Schauer und einzelne Gewitter bei 16 bis 18 Grad. Das war der kurze Überblick und nun weiter mit Liane Kossmann.
3: Fast der gesamte Internet- und Datenverkehr fließt durch Kabel, die auf dem Meeresgrund liegen. Weltweit gibt es etwa 550 Unterseekabel, die sich über mehr als 1 Million Kilometer auf dem Meeresboden erstrecken. Und wir sind enorm abhängig davon, dass sie auch einwandfrei funktionieren. Die Kabel werden jedoch zunehmend Ziel von Sabotage und Spionage. Besonders im Indopazifik, einer der wichtigsten maritimen Regionen der Welt, wächst die Bedrohung für diese kritische Infrastruktur. Auf dem diesjährigen Shangri-La-Dialog in Singapur haben 17 Länder, darunter Singapur, Australien und Frankreich, jetzt zum ersten Mal ein freiwilliges Rahmenwerk gegründet, um durch Informationsaustausch und gemeinsame Überwachung kritische Unterseekabel besser zu schützen. Denn ein Schaden an einem Teil des Netzes betrifft schnell das gesamte Netz. Deutschland überlegt, sich dieser Initiative anzuschließen, auch vor dem Hintergrund kritischer Infrastruktur in der Ostsee. Aus Singapur berichtet Jennifer Johnston.
1: Unterseekabel sind die digitalen Lebensadern der Welt. Mehr als 95% des weltweiten Internet- und Datenverkehrs werden über Glasfaserkabel auf dem Meeresboden übertragen. Die Unterseekabel können jedoch leicht beschädigt oder durchtrennt werden. Durch Schiffsanker und Fischernetze, aber auch durch absichtliche Sabotage. Vor dieser wachsenden Bedrohung warnt Australiens Außenminister Richard Marles auf Asiens wichtigster Sicherheitskonferenz Shangri-La in Singapur.
2: Der Meeresboden ist ein Schlachtfeld geworden. In den vergangenen 18 Monaten hat die Welt eine Reihe von Angriffen auf Unterseekabel erlebt, die in Ausmaß und Häufigkeit in der Geschichte beispiellos sind.
21: That is historically unprecedented.
1: Er erinnert an die Sabotageakte in der Ostsee, aber auch in der Straße von Taiwan oder vor Vietnams Küste. Im Jahr 2023 waren alle 5 internationalen Unterseekabel von Vietnam nahezu gleichzeitig beschädigt. In dieser Zeit musste der Datenverkehr über Landkabel und Satellitennetze mit geringerer Kapazität umgeleitet werden, was in Teilen des Landes zu extrem langsamen Internetverbindungen führte. Es dauerte Monate, bis die Kabel repariert waren.
0: Wenn es kein Internet und keine Verbindung mehr gibt, kommt alles zum Stillstand,
1: sagt Sicherheitsexpertin Dashana Barua vom Internationalen Institut für strategische Studien. Anschläge könnten leicht als Unfall getarnt werden.
0: Es ist fast unmöglich festzustellen, ob so etwas absichtlich oder versehentlich passiert ist. Wir haben sehr viele Daten ausgewertet. Mit Sicherheit lässt sich das oft nicht sagen.
1: Für die Kabelschäden in der Ostsee und der Taiwanstraße werden Russland und China verantwortlich gemacht. Doch dies nachzuweisen ist oft schwierig, ebenso jemanden dafür haftbar zu machen. Es gäbe zu wenig Regeln und Gesetze.
0: Weil so viel Unklarheit herrscht, ist daraus eine hybride Bedrohung und eine sogenannte Grauzonentaktik geworden. Man kann oft nicht eindeutig sagen, wer verantwortlich ist, aber die Auswirkungen sind enorm.
1: Australiens Verteidigungsminister betont, dass sein Land als Inselstaat den Bedrohungen mit am stärksten ausgesetzt sei. Rund 99% des australischen Internetverkehrs würden über nur 15 Unterseekabel fließen.
2: Unser Finanzsystem, unser Gesundheitssystem, unsere Kommunikation, Geheimdienstpartnerschaften, unsere Fähigkeit als moderne Wirtschaft und funktionierender Staat zu agieren, hängt alles bedrohlich stark von einer Infrastruktur ab, die, wie wir in der Ostsee gesehen haben, mitten in der Nacht durch einen Anker durchtrennt werden kann.
1: Australien ist daher eines von 17 Ländern, die sich in Singapur erstmals zusammengetan haben, um kritische Unterwasserinfrastruktur zu schützen. Die teilnehmenden Staaten kommen aus Europa, dem Nahen Osten und dem Indopazifik. Deutschland ist nicht dabei, könne sich für die Zukunft jedoch einen Beitritt vorstellen, sagt Florian Hahn, Staatsminister im Auswärtigen Amt.
21: An sich, das Anliegen teilen wir absolut. Mit Blick auf die Dynamik dieses Abkommens, dass er keinen großen Inhalt hat, was in der Hauptsache eigentlich erstmal eine symbolische Geschichte ist, sind wir da im Gespräch und können uns zu einem späteren Zeitpunkt auch einen entsprechenden Beitritt oder Dazugesellen vorstellen.
1: Besonders aufgrund Deutschlands Erfahrungen mit Kabelschäden in der Ostsee ist die Singapurer Initiative für Deutschland interessant. Noch scheitert ein Beitritt jedoch wohl an unklaren Zuständigkeiten in Berlin. Die Länder, die jetzt schon an der Initiative teilnehmen, wollen sich gegenseitig früh bei möglichen Bedrohungen warnen, sich auf Expertenebene austauschen und durch feste Ansprechpartner ihre Reaktionsfähigkeit bei Zwischenfällen verbessern.
0: Es gibt zum Beispiel die Idee, durch Sensoren an den Kabeln Unterwasserbewegungen frühzeitig zu erkennen.
1: Dass der Schutz von Unterseekabeln Thema auf dem wichtigsten Sicherheitsforum in Asien war und breit von Sicherheitsexperten, Verteidigungsministern und Militärs besprochen wurde, zeigt, welche Bedeutung die Unterseekabel inzwischen für die nationale Sicherheit haben.
3: Aus Singapur war das Jennifer Johnston.
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3: Genau 20 Jahre ist es her, dass Erfolgsautor Klaus-Peter Wolf aus Norden seinen ersten Ostfriesen-Krimi geschrieben hat. Damals in einem belebten Café entstanden die ersten Zeilen. Die Krimireihe ist seitdem regelmäßig auf Platz 1 der Spiegel-Bestsellerliste, wurde in fast 30 Sprachen übersetzt und millionenfach verkauft. Außerdem gibt es zahlreiche Verfilmungen der Krimis, die im ZDF ausgestrahlt wurden. Zum Jubiläum der Ostfriesen-Krimis hat Pascal Klug den Autor in seiner Wahlheimat Ostfriesland besucht.
22: Es ist kein Geheimnis, wo man Klaus-Peter Wolf persönlich am besten treffen kann. Sein Lieblingsschreibplatz liegt nämlich mitten im Leben, in einem Café in seinem Heimatort Norden, zwischen Frühstücksgästen, Urlaubern und Fans, wie diesen beiden Kaffeegästen.
23: Ich würde gerne ein Foto mit euch beiden machen.
24: Na klar,
23: das
24: hat aber, na klar.
23: Das war jetzt Zufall. Ich habe ihn immer verpasst, leider. Ich hatte nach dem Paket gefragt und dann hat man mir gesagt, er sitzt da. Und da muss ich natürlich hin. Das ist das Schönste jetzt im Urlaub.
25: Wir sind aus dem Sauerland und wir sind hier hingefahren, weil wir große Fans von ihm sind. Durch die Bücher hat man die Gegend so ein bisschen ins Herz geschlossen. Und ich habe gesagt, jetzt müssen wir mal an die Originalschauplätze fahren.
22: Doch was ist eigentlich das Erfolgskonzept hinter den Geschichten rund um Kommissarin Ann-Kathrin Klaasen?
5: glaube, dass es im Wesentlichen mit den Figuren zusammenhängt. Es gibt lebende Figuren, deren Leben ich fiktionalisiert habe und die ich in die Romane übernommen habe.
22: Wie zum Beispiel Kaffeebetreiber Jörg Tapper. Ihn gibt es wirklich. Und er taucht als Figur auch in den Romanen auf. Beim Schreiben kann sich Wolf komplett in seine Charaktere hineinfühlen, sagt er. Nur wieder rauskommen. Gar nicht so einfach.
5: Ich bin in der Figur, ruft einer an. Und ich... Ne? Das kann kompliziert werden.
22: Aber nicht nur die Figuren spielen in seinen Geschichten eine wesentliche Rolle, auch die norddeutsche Landschaft. Der Erfolg hängt offensichtlich auch mit der regionalen Verwurzelung zusammen. Deich, Meer, Ostfriesland.
5: In den Ostfriesen-Krimis und in den Nordseedetektiven ist die Landschaft wie ein Protagonist der Handlung. Also wie eine handelnde Person. So wichtig ist die Landschaft für uns. Und man kann die Orte dann auch alle erwandern. Und das machen die Leute auch.
22: Und tatsächlich kommen einige genau deshalb hierher. Offensichtlich ein Tourismusmagnet für die Region.
6: Er ist auch ein bisschen schuld, dass wir so viel hier sind. Weil wir alle Orte, die er beschrieben hat, natürlich aufsuchen.
22: Warum gerade Kriminalromane mit regionalem Bezug so erfolgreich sind, weiß Christina Seibert von der Universität Siegen. 6 Jahre lang hat sie dazu geforscht, sogar ihre Doktorarbeit darüber geschrieben.
7: Man hat ja nicht nur die Orte, sondern auch Personen, die real existieren. Und darüber wird natürlich nochmal ein ganz anderer Authentizitätsfaktor erreicht. Und nicht zu unterschätzen ist natürlich auch die Region Ostfriesland oder die Nordsee. Das heißt, eine Urlaubsdestination.
22: Ein paar hundert Meter weiter im Ostfriesischen Kriminalmuseum im Norden steht der Tisch, an dem der gebürtige Gelsenkirchener vor genau 20 Jahren seinen ersten Band der Krimireihe geschrieben hat.
5: Wenn du mir da erzählt hättest, was wirklich mal passiert, hätte ich dich gefragt, ob alles, was du rauchst, auch legal ist. Weißt du? Das war undenkbar.
22: Aus den Romanen wird ein Hype und dann auch eine ZDF-Fernsehreihe. 15 Filme. Die Originalkulissen dazu stehen im Obergeschoss.
5: Das ist hier die Polizeiinspektion. Wenn ihr hier mal einmal mit mir kommt, hier ist das Büro des Chefs, früher Ubo Heide, dann Martin Büscher. Und hier, guck mal, hier finden die Roundtable-Gespräche statt. Auf der einen Seite bin ich stolz und dann weiß ich auch schon, boah, bald reden wir ja hier weiter. Jetzt werden ja gerade, das ist ja so ein fortlaufender Prozess. Ich liebe es.
22: Seit nunmehr 20 Jahren hat Klaus-Peter Wolf mit seinen Ostfriesen-Krimis dem Norden zu ordentlich Ruhm verholfen, weit über die Landesgrenzen hinaus.
3: 20 Jahre Ostfriesen-Krimis, Pascal Klug berichtete. Sie hören NDR Info bis hierhin mit Liane Kossmann. Gleich bei uns die 17 Uhr Nachrichten und danach die Themen des Tages. Heute natürlich auch mit dem Blick auf die Fußball-WM, die heute Abend startet in Mexiko mit dem Eröffnungsspiel Mexiko gegen Südafrika. Wie ist die Stimmung im Land? Das hat mein Kollege Marco Schubert, unsere Korrespondentin vor Ort, gefragt. Dazu dann gleich mehr.

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1: Um 17 Uhr mit Tarek Yusbashi. Die Fußball-WM startet heute mit dem Eröffnungsspiel zwischen Co-Gastgeber Mexiko und Südafrika. Das legendäre Aztekenstadion in Mexiko-Stadt wird der erste Spielort dieser Weltmeisterschaft. Aus dem ARD-WM-Studio Desiree Krause.
2: 90 Minuten vor dem Anpfiff soll die große Eröffnungsshow starten. Popstar Shakira wird gemeinsam mit Co-Sänger Burna Boy den offiziellen WM-Song Dai Dai aufführen. Ab 21 Uhr beginnt dann das Eröffnungsspiel. Allerdings bleibt die Situation rund um das Stadion angespannt. Nach tagelangen Protesten drohen auch heute Blockaden und Demos. Die strengen Einreisebestimmungen in den USA haben nun offenbar auch die Fans der Elfenbeinküste getroffen. Nach Angaben der Fanvereinigung hat es keine Einreiseerlaubnis gegeben. Der deutsche Gruppengegner muss wohl ohne seine Anhänger auskommen.
1: Nach einer Regierungserklärung von Kanzler Merz im Bundestag hat es Kritik aus der Opposition gegeben. Die Grünen warfen der Regierung Untätigkeit vor. Aus Berlin Ulrike Römer.
3: Genug Appelle, handeln Sie, forderte Co-Fraktionschefin Britta Hasselmann. Die großen Reformprojekte müssen nach Ansicht der Grünen nochmal auf den Tisch. Denn bisher treffen sie immer die gleichen. In seiner Regierungserklärung hatte der Bundeskanzler zuvor an alle appelliert, bei den großen Reformen, die anstehen, mitzuwirken. Für die AfD kam Alice Weidel stattdessen zu dem Schluss, diese Regierungserklärung war der Abgesang eines Gescheiterten. Der Co-Fraktionschef der Linken im Bundestag, Sören Pellmann, warf der Bundesregierung eine Politik der sozialen Härte vor.
1: Zum ersten Mal hat der Bundestag heute über die Reform des sogenannten Heizungsgesetzes beraten. Der Gesetzentwurf sieht vor, dass Hauseigentümer künftig wieder mehr Freiheit bei der Wahl ihrer Heizung haben sollen. Auch Öl- und Gasheizungen sollen langfristig erlaubt bleiben. Die Vorgaben für den Klimaschutz wären somit deutlich abgeschwächt. Nach dem Willen von Wirtschaftsministerin Reiche müssten Lieferanten ab 2029 allerdings fossilen Brennstoffen sogenannte klimafreundliche Brennstoffe beimischen. Die AfD fordert, diese Bedingung zu streichen, und die Grünen sprachen von einer Spirale der Wut gegen den ehemaligen Wirtschaftsminister Habeck, die Union und SPD zu diesem neuen Gesetz getrieben hätte. Zwei Tage lang haben die Gesundheitsminister von Bund und Ländern in Hannover diskutiert. Zentrales Thema war das geplante Sparpaket der Bundesregierung. Bundesgesundheitsministerin Warken will die steigenden Gesundheitsausgaben unter Kontrolle bringen und so die Krankenkassenbeiträge stabil halten. Aus Hannover, Bertil Starke.
4: Konstruktive Gespräche hätten

0: zurückgetreten. Grund ist ein Streit um den Etat. Healey galt als einer der loyalsten Unterstützer von Premierminister Starmer, dessen Parteiführung derzeit immer mehr in Frage gestellt wird. Aus London, Franziska Hoppen.
1: John Healeys Rücktrittsschreiben ist eine scharfe Kritik an den Plänen für die britischen Verteidigungsausgaben, die mit Verspätung Anfang Juli veröffentlicht werden sollen. Der Verteidigungsetat bleibe weit hinter dem zurück, was für das Land in diesen gefährlichen Zeiten notwendig sei, schreibt Healey. Das Ziel, die Verteidigungsausgaben bis 2030 auf 3% des Bruttoinlandsproduktes zu erhöhen, würde verfehlt. Nach Medienberichten hatte das Verteidigungsministerium zusätzliche Mittel in Höhe von 28 Milliarden Pfund für die nächsten 4 Jahre beantragt.
0: Die Europäische Zentralbank hat erstmals seit fast 3 Jahren die Leitzinsen erhöht. Der Rat der EZB hob den auch für Sparer wichtigen Einlagensatz von 2,0 auf 2,25% an. Über diesen Satz steuert die Notenbank maßgeblich ihre Geldpolitik. Zuletzt hatten die Währungshüter die Leitzinsen im September 2023 heraufgesetzt. Grund für die jüngste Entscheidung ist die hohe Inflation infolge des Iran-Krieges. Waren und Dienstleistungen hatten sich in der Eurozone im Jahresvergleich zuletzt um 3,2% erhöht. Das waren die Nachrichten.
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3: Das Wetter in Norddeutschland. Wechsel aus Sonne und Wolken, zeitweise Schauer und einzelne Gewitter, 14 bis 17 Grad. In der Nacht Regen, teilweise auch trocken, Tiefstwerte von 12 bis 7 Grad. Morgen viele Wolken, kaum Sonne, zeitweise Regen, vereinzelt Gewitter, die Höchstwerte 17 bis 20 Grad und der Sonnabend wird wechselhaft bei 16 bis 20 Grad. NDR Info, der Verkehrsservice, Stau oder stockender Verkehr ab 3 Kilometern. A1 Hamburg-Osnabrück in beiden Richtungen zwischen Bremerkreuz und Brinkum 6 Kilometer Stau. A2 Dortmund Richtung Hannover zwischen Bad Nenndorf und Wunstorf-Lute 7 Kilometer stockender Verkehr vor der Baustelle. A2 Hannover Richtung Berlin zwischen Kreuz Wolfsburg-Königslutter und Königslutter 4 Kilometer Stau. A7 Flensburg Richtung Hamburg zwischen Dreieck Hamburg Nordwest und dem Elbtunnel 5 Kilometer Stau. A7 Hannover Richtung Kassel zwischen Dreieck Hannover Süd und Hildesheim 3 Kilometer stockender Verkehr. Die A7 Kassel Richtung Hannover ist zwischen Echte und Seesen nach einem LKW-Unfall gesperrt. Dadurch staut es sich. Die Umleitung führt ab Nordheim Nord über die B3 und die A21 Park der Heide Richtung Kiel ist zwischen Wahlstedt und Dahldorf nach einem Unfall gesperrt, dadurch Stau.
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3: Ab heute Abend will König Fußball wieder die Welt regieren, aber viele lehnen die Monarchie der FIFA inzwischen ab. Das Mega-Sportevent ist ein Thema des Tages heute. Ich bin Markus Schubert. Guten Abend. Aber wir blicken auch auf die Regierungserklärung des Kanzlers im Bundestag und auf die Ergebnisse des Reformgipfels im Kanzleramt. Ich spreche darüber mit Handwerkspräsident Jörg Dietrich. 3 Gastgeberländer, 48 Nationalmannschaften, 104 WM-Spiele und am Ende des Rekordturniers am 19. Juli im New York New Jersey Stadion in East Rutherford doch nur 1 Weltmeister. Und nach dem Pokal sehnen sich viele, auch die DFB-Elf von Bundestrainer Nagelsmann. Heute Abend also das Eröffnungsspiel. Gastgeber Mexiko trifft im legendären Aztekenstadion auf Südafrika nach einer Eröffnungsfeier. Jenny Barke hat die kürzeste Anreise zur WM, denn sie ist unsere Korrespondentin im Studio Mexiko-Stadt. Und das bedeutet, sie hat eben auch die Vorbereitung auf die WM verfolgt und kann die Stimmung verlässlich einschätzen. Mexiko ist anders als Kanada und die USA eine echte Fußballnation. Spiegelt sich das wieder in einer echten Begeisterung, auch wenn man sich die Gastgeberrolle ja teilen muss und nur 13 Begegnungen ausrichtet?
4: Ja und nein. Also die Stimmung ist auf jeden Fall angeheizt. Spätestens seit dem Wochenende, da gab es hier einen Weltrekordversuch in La Ola-Welle machen. Tausende Menschen haben im Zentrum das versucht. Das Guinness-Buch der Rekorde prüft den Rekord noch, aber seitdem ist hier auf jeden Fall alles on fire. Man sieht es an den grünen mexikanischen Trikots, die hier wirklich sehr viele tragen. Selbst die Hunde werden darin eingekleidet. Die Straßen sind voll. 5 Millionen Gäste werden insgesamt bei der WM in Mexiko erwartet. Also da ist kein Durchkommen mehr. Das sorgt natürlich aber auch für Stress. Neben den teuren Ticketpreisen, das hat hier wirklich auch viele geärgert, die

0: Die meisten Mexikaner können sich das mit einem Mindestlohn von 470 Euro im Monat nicht leisten. Das Eröffnungsspiel geht rauf bis auf 2500 Euro, nur um da mal so ein bisschen den Vergleich zu ziehen.
1: Wie kommt man in Mexiko überhaupt mit der Ticketpolitik der FIFA zurecht? Wer kann sich denn Stadionbesuch überhaupt leisten?
0: Das wird eine höhere Mittelschicht sein. Das sind vor allem viele internationale Fans, die es sich auch leisten konnten, in das Land einzureisen. Ja, aber wirklich die Fußballbegeisterten, das Volk, das wird davon nicht so viel profitieren können. Und nebenan gab es noch einen anderen Streit. Es gab beim Bau des berühmten legendären Aztekenstadions vor 60 Jahren eine Preispolitik, weil man das Stadion nicht mehr finanzieren konnte. Da hatte man Menschen angeboten, Logenplätze zu kaufen. 99 Jahre waren die exklusiv gültig. Die Leute konnten sich Essen und Trinken mitnehmen, konnten private Parkplätze nutzen. Und die FIFA hat jetzt im Vorhinein gesagt, nein, diese 16.000 Tickets, die wollen wir verkaufen. Dann ist eine große Gruppenklage von diesen Logenbesitzern gestartet worden. Und am Ende hat natürlich nicht die FIFA das Einsehen gehabt und nachgegeben, sondern ein großer Medienkonzern hier, der hat das ausgedealt, die Tickets bezahlt. Die Menschen können jetzt wieder ihre exklusiven Plätze nutzen, dürfen aber nicht mehr ihr Essen und Trinken mitnehmen. Also die FIFA möchte da die teuren Essenspakete verkaufen. Da wird auch der kleine Mexikaner mit seinen Logenplätzen jetzt noch weiter ausgequetscht.
1: Zwei Dinge haben das Fußballfest in Mexiko im Vorfeld konterkariert. Vor dem Eröffnungsspiel Lehrerproteste, wir haben darüber berichtet, und eine Gewitterprognose. Was ist hier der letzte Stand in beiden Dingen vor dem Anpfiff?
0: Ja, also die Lehrer waren ja sehr radikal. Die haben ja selbst Sprengsätze mitgebracht, hat die Polizei gesagt. Die wurden dann eingesammelt. In einem Bus wurden die gefunden. Die Straßen waren lange blockiert, die zum Stadion führten. Das ist jetzt aufgelöst worden größtenteils. Die Fans mussten aber heute sehr früh ankommen, um durch viele Sicherheitsringe durchzukommen. Also wir haben es jetzt um 8, um 5, um 6 ging es da schon los, damit auch alle sicher ins Stadion kommen und da alles friedlich bleibt. Das ist das eine, aber es sind weitere Proteste angekündigt. Und das andere, ja, Mexiko ist von Juni bis September, zumindest Mexiko-Stadt, wirklich keine gute Reisezeit. Hier herrscht Regenzeit und da kommen nicht nur ein paar Nieseltropfen runter, sondern das sind oft Sturzfluten. Und für heute ist ein starkes Tief angekündigt, Gewitter. Der Himmel ist wolkenverhangen und tiefgrau. Ich glaube, das wird nicht trocken bleiben.
1: Was erwartet uns dann im Eröffnungsspiel im Aztekenstadion? Und was nimmt sich Mexikos Mannschaft überhaupt vor für das Turnier?
0: Also tatsächlich ist ja heute auf den Tag genau vor 16 Jahren schon mal eine Partie Südafrika gegen Mexiko ausgetragen worden. Damals war Südafrika der Gastgeber. Der Stürmer der südafrikanischen Mannschaft hat ein Tor geschossen, was danach für Ekstase im ganzen Land gesorgt hat. Und das ist noch ein kleines Trauma für die Mexikaner. Sie hoffen heute, andere Fußballgeschichte zu schreiben. Und es wäre ihnen auch zu wünschen, denn sie sind ja zum dritten Mal Gastgeber und sind auch wirklich, wie gesagt, sehr fußballbegeistert, haben es aber bisher noch nie bei einer WM übers Achtelfinale hinaus geschafft. Also da drücke ich Ihnen persönlich natürlich auch mit meinem neuen Lokalpatriotismus, den ich hier habe, ganz fest die Daumen.
1: Mexiko-Korrespondentin und Fan Jenny Barke sitzt heute um 21 Uhr ganz Fußball-Deutschland auf der Couch vor dem Bildschirm im Nationaltrikot und mit dem Nationalgetränk in der Hand. Wir haben Sie hier auf NDR Info heute früh gefragt. Zwischen Euphorie und Ablehnung, wie blicken Sie auf die Fußball-WM? Meine Kollegin Helene Buchholz hat sich alle Nachrichten, die uns dann erreicht haben, angehört und fasst das Stimmungsbild vor dem Auftakt des Turniers zusammen.
2: Diese Weltmeisterschaft ist eine korrupte Unterhaltungsshow für Donald Trump und Infantino.
3: So sieht es Klaus von Eitzen. Und er steht mit dieser Meinung nicht alleine da.
4: Erstmal ist es sehr schön, so eine Veranstaltung, weil es doch Menschen verbindet, so wie in der Musik auch. Aber Trump oder auch den FIFA-Boss, das sind korrupte, wirklich Verbrecher, muss man sagen. Und aus diesem Grund werde ich nicht ein Spiel mir anschauen,
3: sagt Anrufer Matthias. Einige Hörerinnen und Hörer freuen sich aber auch uneingeschränkt auf diese WM.
5: Ich bin schon ein bisschen nostalgisch gestimmt, weil 1994 war ja die WM auch in den USA. Und ich erinnere mich total gerne an diese schönen Spiele zurück.
6: Ich finde es besonders sehr, sehr wichtig, nicht nur über Gesetze und politische Strategien zu sprechen und zu diskutieren, sondern ich denke, wir müssen verstehen, dass eine Gemeinschaft, unsere Gemeinschaft, emotional entsteht. Große Sportereignisse, finde ich, können genau das leisten.
3: Herr Bütte und Herr Kirschbaum formulieren ihre Ablehnung dagegen deutlich.
7: Ich lehne Fußball generell aus tiefstem Herzen ab. Fußball ist für mich eine einzige Mafia, die korrupt, kriminell ist und die Menschenrechtsverletzungen 0,0 wahrnimmt. Deswegen Fußball für mich definitiv raus und ich wünsche Deutschland nach der Vorrunde das aus.
8: Ich wünschte mir vom DFB, dass die mal ein bisschen Rückgrat, um nicht zu sagen Arsch in der Hose hätten, um diese Sache mal anzusprechen.
3: Während die meisten vor allem die Kommerzialisierung der Spiele durch die FIFA ablehnen, ist ein weiterer Punkt in der Kritik unserer Hörerinnen und Hörer, dass in ihren Augen auch der öffentlich-rechtliche Rundfunk die WM zu viel thematisiert.
9: Ich bin eine wirklich treue Hörerin von NDR Info. Was ich aber überhaupt nicht mag, ist diese ausufernde Sportberichterstattung. Gerade jetzt in den letzten Tagen, es ist einfach nicht mehr auszuhalten. Fußball interessiert mich nicht die Bohne. Es geht einfach viel, viel, viel zu weit.
3: Bei aller Wut und Kritik gibt es auch Hörerinnen und Hörer, die etwas ambivalenter in ihrer Bewertung sind, wie Michael aus Lüneburg.
10: Ich finde es auch betrüblich, dass es immer wieder Verwicklungen zwischen Sport und Politik, Politik und Sport gibt. Das ist aber kein Phänomen der Neuzeit und als Fußballfan ist trotzdem ein großes Interesse bei mir vorhanden.
3: Man kann festhalten, die allermeisten haben nichts gegen Fußball. Aber die politische Dimension, die diese Spiele erreicht haben, führt dazu, dass sich selbst Fußballfans in Teilen von dieser Weltmeisterschaft abwenden.
1: Stimmen von Ihnen, unseren Hörerinnen und Hörern zur Fußball-WM, die heute in den USA, Mexiko und Kanada startet. Also zugegeben, eine Fankurve klingt anders. Auch NDR fragt, das Meinungsbarometer für den Norden hat die Erwartungen vor der WM, auch die sportlichen, abgefragt. Vivian Graf.
11: Dass Deutschland in diesem Jahr Fußball-Weltmeister werden könnte, glauben die wenigsten Befragten, nämlich nur 6%. Als klare Favoriten für den Titel sieht die NDR-Frag-Community Frankreich und Spanien. Die meisten trauen der deutschen Nationalmannschaft nur das Achtel- oder Viertelfinale zu. Dass die WM in diesem Jahr in den USA, Kanada und Mexiko stattfindet, sehen viele kritisch. Die Vereinigten Staaten halten nur 15% für einen angemessenen Austragungsort. Für einen Boykott sprechen sich trotzdem die wenigsten aus. 2/3 sagen, dass der Sportler und Fans am meisten treffen würde. Und genauso viele sagen auch, Sport und Politik sollten strikt getrennt werden.
1: 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Vor dem EU-Gipfel kommende Woche und nach dem Treffen mit Gewerkschaften und Wirtschaftsverbänden im Kanzleramt trat Friedrich Merz heute Vormittag ans Rednerpult unter der Reichstagskuppel. Zu Beginn einer immens langen Tagesordnung im Plenum warf er einen Blick auf den Reformbedarf und den Zustand Europas inklusive des Kriegs in der Ukraine, ehe die Opposition sich an ihm und seiner Regierung abarbeitete. Jasper Ruppert hat die Debatte verfolgt.
12: Das geht ja gut los, werden sich einige gedacht haben. Kanzler Merz tritt um kurz nach 9 ans Mikro im Bundestag und möchte in seiner Regierungserklärung zunächst über Erfolgsgeschichten aus der Wirtschaft sprechen.
13: Gestern habe ich hier in Berlin die internationale Luft- und Raumfahrtausstellung eröffnet.
12: Doch er klingt irgendwie gedämpft. Im Saal versteht man ihn nur schwer. Und dann, bitte nicht erschrecken, gibt es dieses laute Geräusch.
13: Ja.
12: Irgendetwas funktioniert mit der Tonanlage nicht. Merz setzt mehrfach neu an, aber Teile der AfD-Fraktion rufen dazwischen oder klatschen höhnisch, bis Bundestagspräsidentin Julia Klöckner dazwischen geht.
14: Also jetzt zu den Kollegen der AfD. Also Entschuldigung, es geht hier jetzt gerade um Technik und da muss man jetzt auch keine Inszenierung machen.
12: Merz also nochmal von vorn. Anlass der Rede ist das Treffen der EU-Staats- und Regierungschefs kommende Woche. Aber es geht zunächst vor allem um Innenpolitik. Der Kanzler lobt das gestrige Treffen mit Gewerkschaften und Arbeitgebern, bei dem es um mögliche Reformen ging.
15: Dieses lange Gespräch hat in ausgesprochen guter, sehr konstruktiver Atmosphäre stattgefunden. Und wir werden es zu einzelnen Themen auch weiter fortsetzen.
12: Richtig laut wird es beim Thema Ukraine. Merz betont, dass man Kiew unterstützen werde, solange es notwendig sei. Und dann sagt er diesen Satz und ein AfD-Abgeordneter aus der 6. Reihe antwortet mit lautem Gelächter.
15: Die Ukraine verteidigt seit mehr als 4 Jahren ihre Freiheit.
12: Als Reaktion geht Merz aus dem Sattel, weicht von seinem Manuskript ab und ruft der AfD entgegen.
15: Ja, dass Sie darüber lachen, das ist ein bezeichnendes Zeichen, meine Damen und Herren. Das ist ein bezeichnendes Zeichen. Sie lachen darüber, über das Schicksal von Millionen Menschen in diesem Land und reisen nach Moskau zu ihren Champagnerempfängen. Gute Reise!
12: Es ist der Teil seiner Rede, für den er am meisten Applaus bekommt. Nicht nur die Regierungsfraktionen klatschen, auch die Grünen stimmen mit ein. Über die EU spricht Merz auch noch. Bei seiner letzten Regierungserklärung äußerte er auch deutliche Kritik an Brüssel. Diesmal bemüht sich Merz um einen positiveren Blick.
15: Ohne Europa geht es nicht. Mit Europa haben wir eine gute Chance.
12: Nach dem Kanzler tritt AfD-Chefin Alice Weidel ans Podium. Sie zeichnet im Gegensatz zu Merz ein durch die Bank düsteres Bild von Deutschland.
16: Hohe Steuern und Energiekosten, Bürokratie und Planwirtschaft strangulieren die Basis unserer Wirtschaft, während der Staatsapparat immer weiter wächst. Der Exodus der Industrie ins Ausland grenzt an eine Massenflucht.
12: Immer wieder gibt es auch bei ihr Zwischenrufe. Mehrere Abgeordnete von Union und AfD wild gestikulierend brüllen in Richtung der anderen Fraktion. Auch hier, als es wieder um die Ukraine ging.
16: Milliarden um Milliarden schicken sie in die Ukraine und finanzieren damit die Verlängerung eines Krieges, der längst hätte beendet werden müssen.
12: Der Weidel-Auftritt ist bei den folgenden Rednern großes Thema. Grünen-Fraktionsvorsitzende Britta Hasselmann wirft ihr vor:
17: Hass, Hetze, die Erniedrigung von Menschen, Menschenfeindlichkeit, um sich selbst darüber zu stellen. Das ist ihr Prinzip.
12: Aber auch für die Regierung hat Hasselmann, die nicht für derbe Wortwahl bekannt ist, eine Ansage. Finanzminister Lars Klingbeil wirft sie Finanztricks vor und sagt:
17: Wissen Sie was? Die Leute fühlen sich verarscht.
12: Es ist der hitzige Auftakt eines langen Tages. Wir springen nochmal zurück, ganz an den Anfang der heutigen Sitzung. Noch bevor Merz seine Regierungserklärung hält und der Fehler der Tonanlage auch den letzten aufweckt. Da sagt Julia Klöckner nämlich:
18: Ich wünsche uns einen sehr dynamischen Tag, denn Sie wissen, dass wir heute eine sehr lange Tagesordnung haben, bis etwa 3.30 Uhr heute Nacht.
12: Es geht heute unter anderem ums BAföG, Heizungsgesetz und Steuerrecht. Viele Themen und auch viel Zeit, damit sich die Gemüter wieder beruhigen können.
1: Eine ausgesprochen gute, sehr konstruktive Atmosphäre. So erinnert sich also, wir haben es gehört, Friedrich Merz an das Treffen gestern Abend, zu dem seine Regierungskoalition Gewerkschaften und Wirtschaftsverbände eingeladen hatte, um den Reformkurs abzustecken. Mit einem der Teilnehmer habe ich am Nachmittag gesprochen, mit dem Präsidenten des Zentralverbands des Deutschen Handwerks, ZDH, Jörg Dittrich. Hat der Kanzler Ihnen erklärt, dass Sie noch ein bisschen Geduld brauchen, oder haben Sie dem Kanzler erklärt, dass er eigentlich schon zu spät dran ist mit den schon lange in Aussicht gestellten Reformen?
19: Die Wirtschaftsdaten sind eindeutig. Es muss gehandelt werden und allen Teilnehmern der Runde ist die Notwendigkeit deutlich. In den Maßnahmen an sich gibt es natürlich dann größere Unterschiede zwischen den Arbeitgeberverbänden, den Gewerkschaften und vielleicht auch der Koalition. Aber dass etwas passieren muss, das ist geeint und auch sicher kein Geheimnis, das so zu verkünden.
1: Haben Sie es so wahrgenommen im Gespräch, dass alle in der Koalition aber eine gemeinsame Vorstellung von Reformen und ihren Zielen haben?
19: Wenn das schon geeint wäre, dann brauchte man diese Gespräche nicht mehr führen. Es gibt unterschiedliche Schlussfolgerungen aus der Notwendigkeit der Veränderung und dort muss die Koalition natürlich liefern. Sie hat den Werkzeugkasten in der Hand, um Gesetze zu machen. Es ist gut und richtig, miteinander zu sprechen in so einem Kreis. Aber die Koalition hat die Verantwortung, jetzt Maßnahmen zu ergreifen, die Deutschland wieder wettbewerbsfähig machen und Wachstum bringen.
1: Herr Dittrich, für das Handwerk spielen ohne Zweifel die Beschäftigten eine besonders wichtige Rolle für den Erfolg. Blicken Sie also etwas stärker als etwa die Kollegen der Industrie neben Ihnen an so einem Tisch auf Lohnkosten und Lohnnebenkosten?
19: Die Lohnkosten würde ja bedeuten, dass wir jemanden das Geld neiden. Das ist ganz bestimmt kein Blick. Aber die Lohnzusatzkosten, auf die müssen wir schauen. Und es gibt keine Unterschiede zwischen Industrie, Handel oder Handwerk. Es ist ein allgemeiner Punkt, dass wir es bei diesen Kosten inzwischen zu stark übertrieben haben. Wir müssen dorthin schauen, Deswegen gilt es ja, dass die Koalition als erstes sich einigen müsste, mit welchen Maßnahmen gedenkt sie die Wettbewerbsfähigkeit hinzubekommen. Wenn wir die Kaufkraft schwächen, wird es nicht besser. Also steigende Sozialkosten werden Menschen ärmer machen und Betrieben Geld entziehen. Und deswegen ist einer der wichtigen Punkte die Senkung der Lohnzusatzkosten. Und dann, wenn man sich auf dieses Ziel geeinigt hat, muss man darüber sprechen, wie man das finanziert, wie das gerecht sein kann und wie man das möglichst ohne soziale Härten umsetzen kann.
1: Dann machen wir es eine Runde konkreter. Wenn das Ziel ist, dass sowohl Beschäftigte als auch Arbeitgeber im Handwerk nicht immer höhere Beiträge leisten müssen, was heißt das dann übersetzt in eine Rentenreform oder in die Gesundheits- und
19: Das heißt, dass wir auf Nachhaltigkeit und Generationengerechtigkeit schauen müssen. Wir müssen aber auch darauf schauen, dass starke Schultern mehr tragen. Aber zuerst muss die Frage stehen, ob die Maßnahmen, über die wir sprechen, Wirtschaftswachstum auslösen. Es geht nicht nur um die Frage, wie wir etwas finanzieren, sondern es geht vielmehr um die Frage, wovon wollen wir es finanzieren? Und das heißt, den Betrieben muss es gut gehen, damit sie gute Arbeit geben können. Deswegen mein starkes Votum für die Absenkung der Lohnzusatzkosten, weil das Arbeitgebern und Arbeitnehmern etwas bringen würde. Und wenn das große Anstrengungen bedeutet, dann muss man das Gesamtpaket betrachten aus Steuersystem, aus Eigenverantwortung, aus starken Schultern, die mehr einbringen müssen. Aber zuerst muss festgelegt werden, wie soll Deutschland wieder wachsen.
1: Sie haben mit Vertretern der Union und der SPD gesprochen. Beide Parteien stehen unter starkem Druck, weil Wähler zur AfD abwandern. Die gibt sich arbeitgeberfreundlich. Aber was würde mit Handwerksunternehmen geschehen, wenn unter einer AfD-Regierung Fremdenfeindlichkeit der Grundton ist? Kann man im 21. Jahrhundert Fachkräfte gewinnen, wenn die Politik sich Herkunft und Hautfarbe aussuchen will?
19: Ich darf hier im Norddeutschen Rundfunk sprechen und die Zuhörer sollten wissen, dass ich in der ehemaligen DDR groß geworden bin. Und ich kann Ihnen sagen, dass die alte Bundesrepublik eine starke Wirtschaftsnation geworden ist, weil sie auf Vielfalt, Weltoffenheit, Innovation, Fleiß und Mut gesetzt hat. Abschottung oder Schuldzuweisung, warum ein Problem besteht, hilft nicht weiter. Das Handwerk ist keine Partei, sondern eine Gesellschaftsgruppe. Und wir stehen für Werte wie Fleiß und Leistungsgerechtigkeit und Weltoffenheit. Wir haben ganz viele Menschen auch aus verschiedenen Nationen im Handwerk. Für uns ist es wichtig, nicht nur für das Handwerk, sondern für Deutschland, dass wir ein Miteinander organisieren.
1: Sagt der Präsident des Zentralverbands des Deutschen Handwerks, Jörg Dietrich. Für die SPD ist es das zweite Gebäudeenergiegesetz, das sie innerhalb weniger Jahre in den Bundestag einbringt. Beim ersten hatte der grüne Wirtschaftsminister in der Ampelkoalition die Federführung und zog sich den Ärger des Koalitionspartners FDP zu. Beim neuen Anlauf erhob die CDU-CSU den Anspruch, im Heizungskeller wieder Freiheit einziehen zu lassen. Soll heißen, Öl und Gas spielen wieder eine Rolle, auch wenn der Markt sich von fossilen Brennstoffen schon abgewendet hat. Die Grünen beklagten in der Debatte also den Rückschritt und warnten davor, die Klimaziele aus den Augen zu verlieren. Frank Eichmann berichtet.
20: Nur sanft hat die Bundesregierung das künftige Heizungsgesetz umgetauft. Offiziell soll es nicht mehr Gebäudeenergie, sondern Gebäudemodernisierungsgesetz heißen. Aber die Abkehr vom Vorgänger der früheren Ampelkoalition ist riesig. Die zuständige Bundeswirtschaftsministerin Katharina Reiche sprach von einem Neustart der Wärmewende und einem Schlussstrich unter die Politik des Misstrauens.
21: Wir ersetzen Heizungszwänge durch Technologieoffenheit, Detailvorgaben durch Eigenverantwortung. Wir geben den Menschen die Freiheit zurück, selbst zu entscheiden, mit welchen Systemen sie ihr Haus beheizen und wie sie ihr Haus modernisieren wollen.
20: Die Ampelkoalition hatte deutlich eingeschränkt, welche Neubauheizungen noch eingebaut werden dürfen. Die mussten zumindest 65% mit erneuerbarer Energie betrieben werden. Eine bewusste Riesenhürde für neue Öl- und Erdgasheizungen, die es ab 2045 gar nicht mehr geben sollte. Dieses Enddatum entfällt mit dem neuen Gesetz. Und das führte zu heftiger Kritik. Katharina Dröge, Fraktionsvorsitzende der Grünen im Bundestag, bemängelte nicht nur die Abkehr vom Klimaschutz.
0: mitten in der größten Ölkrise, die die Welt jemals erlebt hat. Während die Öltanker in der Straße von Hormuz alle feststecken und wir wissen, dass das auch noch lange so bleiben wird, machen sie ein Gesetz, wo sie den Leuten sagen, kauft wieder alte Gasheizungen, als gäbe es diese Krise einfach nicht.
20: Die linken Fraktion im Bundestag prüft eine Klage gegen das neue Heizungsgesetz, kündigte Violetta Bock an. Sie ist Sprecherin für Klimagerechtigkeit in ihrer Fraktion. Und sie zitierte heftige Kritik am geplanten Gesetz.
2: Der Normenkontrollrat, eins der handwerklich schlechtesten Gesetze. Der Bundesrat, rückwärtsgewandt. DGB, kontraproduktiv und weitgehend konzeptlos. Der Städtebund, ein Wirrwarr und finanzielle Überforderung für Bürger und Kommunen. Selbst die Chemieindustrie befürchtet Marktknappheit und höhere Preise für Grüngase.
20: Neu im Heizungsgesetz die Biotreppe. Seltsamer Name, die Idee dahinter, ab Januar 2029 darf kein rein fossiles Öl und Gas mehr verheizt werden. Ein Teil muss klimafreundlich sein und dieser Teil steigt über die Jahre stufenweise, daher Treppe. Zunächst sind es mindestens 10% Biomethan oder Bioöl, 2030 15% und ab 2040 müssen mindestens 60% beigemischt werden. Das ist Habecks Heizungshammer durch die Hintertür, schimpfte der AfD-Abgeordnete Marc Bernhard und sprach von einer Biotreppe ins Nichts. Denn, so zitierte auch er Experten und Verbände,
22: der Verband der Elektroindustrie erklärt klar und deutlich, dass Biogas nicht in ausreichenden Mengen verfügbar ist. Das Institut für Zukunftsenergie hält eine flächendeckende Versorgung von Millionen Gasheizungen weder mengenmäßig für möglich noch für ökonomisch sinnvoll.
20: Die SPD lieferte in der Bundestagsdebatte Selbstkritik, hatte sie doch das Heizungsgesetz der Ampel mitverhandelt, das nun deutlich verändert wird. Verena Huberts, SPD-Abgeordnete und Bundesbauministerin.
23: Das alte Heizungsgesetz, ich habe persönlich mitverhandelt, es war ein Bauplan und da müssen wir uns doch ehrlich machen, der in der Praxis nicht aufging. Wir haben diesen Plan jetzt neu gezeichnet.
20: Beschlossen ist noch nichts. Nach der heutigen ersten Debatte des Regierungsentwurfs wird der Bundestag das Heizungsgesetz zunächst weiter beraten. Es soll noch in diesem Jahr in Kraft treten.
1: Frank Eichmann aus Berlin am Ende der NDR Info. Themen des Tages am Donnerstag.
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25: Um 17.30 Uhr mit Tarek Yusbashi. In Mexiko-Stadt startet heute die bislang größte Fußball-WM der Geschichte. Das Eröffnungsspiel zwischen Co-Gastgeber Mexiko und Südafrika ist das erste von insgesamt 104 Turnierspielen. Silke Heiner aus der ARD-WM-Redaktion beschreibt, was am ersten Turniertag passiert.
26: Los geht's zunächst mit einer sicher spektakulären Eröffnungsshow und vielen internationalen Stars, wie beispielsweise Shakira. Ab 21 Uhr unserer Zeit rollt dann erstmals der Ball. Mexiko hofft im Spiel gegen Südafrika auf einen erfolgreichen und ruhigen Start in die WM. Es sind ja im Umfeld Lehrerproteste angekündigt und da wird ein großes Polizeiaufgebot erwartet. Gegner Südafrika ist erstmals seit der Heim-WM 2010 wieder dabei. Das Eröffnungsspiel bestritt Südafrika damals ebenfalls gegen Mexiko. Am Ende gab es ein 1:1.
25: Die Opposition im Bundestag hat die heutige Regierungserklärung von Kanzler Merz scharf kritisiert. Grünen-Fraktionschefin Hasselmann sagte, die Bilanz der schwarz-roten Koalition bestehe aus Streit, Misstrauen und der Suche nach dem kleinsten gemeinsamen Nenner. Die Fraktionsvorsitzende der AfD, Weidel, sagte, die Rede des Kanzlers sei der Abgesang eines Gescheiterten gewesen. Linken-Fraktionschef Pellmann warf der Bundesregierung vor, mit ihren Reformvorhaben die Axt an den Sozialstaat anzulegen. Bundeskanzler Merz hatte dazu aufgerufen, bereit für Reformen zu bleiben. Der Bundestag hat erstmals über die Reform des sogenannten Heizungsgesetzes beraten. Nach dem Willen der schwarz-roten Regierungskoalition soll auch künftig der Einbau neuer Gas- und Ölheizungen erlaubt sein. Voraussetzung ist, dass dabei ein steigender Anteil CO2-neutraler Brennstoffe benutzt wird. Bundeswirtschaftsministerin Reiche warb im Parlament für die Pläne.
21: Wir ersetzen Heizungszwänge durch Technologieoffenheit. Und wir ersetzen Detailvorgaben durch Eigenverantwortung. Wir geben den Menschen die Freiheit zurück, selbst zu entscheiden, mit welchen Systemen sie ihr Haus beheizen und wie sie ihr Haus modernisieren wollen. Und das ist die Kernbotschaft dieses Gesetzes. Denn die Wärmewende gelingt nicht gegen die Eigentümer. Die Wärmewende gelingt nur mit den Eigentümern.
25: Bundeswirtschaftsministerin Reiche von der CDU. US-Präsident Trump hat mit einer Ausweitung des Krieges gegen den Iran gedroht. Trump erklärte, das amerikanische Militär werde die Islamische Republik in der kommenden Nacht sehr hart treffen. Außerdem kündigte der US-Präsident an, die Vereinigten Staaten würden in nicht allzu ferner Zukunft die iranische Insel Khag und andere wichtige Punkte der Infrastruktur für die Ölförderung erobern. Ziel sei es, nach dem Vorbild Venezuelas die vollständige Kontrolle über den iranischen Markt für Öl und Gas zu übernehmen. Die USA und Israel hatten Ende Februar einen Krieg gegen den Iran begonnen. Derzeit gilt eigentlich eine Waffenruhe. In den vergangenen Tagen waren die gegenseitigen Angriffe aber wieder eskaliert. Der Deutsche Ethikrat lehnt eine pauschale Altersbeschränkung in sozialen Medien ab. Das Gremium veröffentlichte eine entsprechende Stellungnahme, die Bundestagspräsidentin Klöckner erbeten hatte. Melanie Stinn fasst die Gründe der Mitglieder des Ethikrates zusammen.
4: Die sagen, da gibt es bessere Alternativen, wie man Kinder und Jugendliche vor den Gefahren von Social Media schützen kann, ohne dass man die komplett ausschließen muss. Und das Wichtige ist, dass die eben anerkennen, dass sich Kinder und Jugendliche austauschen über Social Media, dass sie sich da auch informieren und dass es auch super wichtig ist, dass sie da eben kompetent sind. Und das lernt man eben nur, wenn man da auch teilnehmen kann. Und deswegen fordern die Vertreterinnen und Vertreter, dass Social Media insgesamt sicherer werden muss und eben viel kinder- und jugendfreundlicher werden muss.
25: Das Kinderhilfswerk UNICEF befürchtet, dass Kinderarbeit weltweit wieder zunimmt. Als Gründe nennt die Organisation dafür Kriege, Klimakatastrophen und den Rückgang der Finanzmittel für humanitäre Hilfe und Entwicklungsarbeit. In vielen Regionen auf der Welt verlieren Familien deshalb ihre Lebensgrundlage, heißt es. Eltern hätten oft dann keine andere Wahl, als ihre Kinder arbeiten zu schicken, so der Geschäftsführer von UNICEF Deutschland Schneider zum Welttag gegen Kinderarbeit am Freitag. Jahrelang gab es Fortschritte im Kampf gegen Kinderarbeit. Aktuell sind Schätzungen zufolge fast 138 Millionen Kinder und Jugendliche davon betroffen. Das internationale Ziel, Kinderarbeit bis 2025 zu beenden, sei damit verfehlt worden, so UNICEF. In Mecklenburg-Vorpommern und Niedersachsen sind die Verfassungsschutzberichte vorgestellt worden. In beiden Bundesländern zeigt sich, dass die Zahl der Rechtsextremisten im vergangenen Jahr angestiegen ist. Die Zahlen aus den beiden Berichten fasst Jan Buscher aus der NDR-Nachrichtenredaktion zusammen.
5: Besonders deutlich ist der Anstieg in Niedersachsen. 2700 Personen werden dem rechtsextremen Spektrum dort zugeordnet. Ein Jahr zuvor waren es noch 700 weniger. Die Zahl der Linksextremisten im Land ist leicht gestiegen auf 850 Personen. In Mecklenburg-Vorpommern ist die Zahl der Rechtsextremisten leicht gestiegen auf etwas mehr als 2000 Menschen. Die linksextreme Szene ist mit etwa 450 Personen weitgehend stabil geblieben. Ein Trend, den die Verfassungsschützer in beiden norddeutschen Bundesländern sehen, immer mehr junge Menschen schließen sich der rechtsextremen Szene an, angeworben zum Beispiel über Kampfsportgruppen.
25: Das waren die Nachrichten.
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6: Ein Wechsel aus Sonne und Wolken. Zeitweise fallen Schauer und es gibt einzelne Gewitter bei 14 bis 17 Grad. In der Nacht dann Regen, teilweise auch trocken. Tiefstwerte von 12 bis 7 Grad. Morgen viele Wolken, kaum Sonne, zeitweise Regen und vereinzelt Gewitter wieder. Höchstwerte 17 bis 20 Grad. Der Sonnabend wechselhaft bei 16 bis 20 Grad. 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Stau oder stockender Verkehr ab 3 Kilometern. A1 Hamburg Richtung Osnabrück zwischen Bremer Kreuz und Arsten 6 Kilometer stockender Verkehr. A1 Osnabrück Richtung Bremen zwischen Dreieckstur und Bremen-Hemmelingen 6 Kilometer Stau. A2 Dortmund Richtung Hannover zwischen Bad Nenndorf und Wunstorf-Lute 7 Kilometer stockender Verkehr vor der Baustelle. A2 Hannover Richtung Berlin zwischen Kreuz Wolfsburg-Königslutter und Königslutter 3 Kilometer stockender Verkehr. A7 Flensburg Richtung Hamburg zwischen Dreieck Hamburg Nordwest und dem Elbtunnel 6 Kilometer stockender Verkehr. Die A7 Kassel Richtung Hannover ist zwischen Echte und Seesen wegen Bergungsarbeiten gesperrt. Dadurch aktuell 7 Kilometer Stau ab Nordheim Nord. Die Umleitung führt ab Nordheim Nord über die B3. Die A21 Bagdeheide Richtung Kiel ist zwischen Wahlstedt und Dahldorf nach einem Unfall gesperrt. Dadurch staut es sich. Und A33 Osnabrück Richtung Bielefeld zwischen Kreuz Osnabrück Süd und Borklo Klosterösede 5 Kilometer stockender Verkehr.
1: Für Südafrika ist das Eröffnungsspiel der Fußball-Weltmeisterschaft gegen Mexiko heute Abend mehr als nur der Start in ein Turnier. Viele erinnern sich noch an den Sommer 2010. Damals war Südafrika WM-Gastgeber und in der ersten Partie versetzte Stürmer Sipioe Tshabalala mit einem Traumtor das ganze Land in Ekstase. Der Gegner hieß damals, wie heute, Mexiko. Und jetzt hofft Südafrika, ein neues Kapitel Fußballgeschichte schreiben zu können. Die Erwartungen an Bafana Bafana, wie das Nationalteam genannt wird, sind jedenfalls groß, wie Stefan Überbach schildert.
3: 11. Juni 2010. Zum ersten Mal findet die Fußball-Weltmeisterschaft auf dem afrikanischen Kontinent statt. Und im Eröffnungsspiel gegen Mexiko sorgt Südafrikas Stürmerstar Tshabalala bei den Gastgebern für einen kollektiven Freudentaumel. Vor allem, aber nicht nur, die Fußballfans in Südafrika hoffen, dass sich der Tshabalala-Moment von 2010 heute wiederholt und das Nationalteam dann von einer Euphoriewelle durch das Turnier getragen wird. Allerdings hatte Bafana Bafana im Vorfeld der WM eher mit Pannen auf sich aufmerksam gemacht. In der Qualifikation waren der Mannschaft wertvolle Punkte abgezogen worden, weil in der Partie gegen Lesotho ein gesperrter Spieler eingesetzt wurde, was dem Team fast die WM-Teilnahme gekostet hätte. Kurz vor dem Abflug Richtung Mexiko kamen dann noch Visa-Probleme dazu, weil der südafrikanische Fußballverband die Anmeldefristen verschlafen hatte. Vize-Sportministerin Pies Mabe fordert deshalb personelle Konsequenzen. Es müssen definitiv Köpfe rollen, so kann es nicht weitergehen. Wir sind nicht zufrieden und fordern Rechenschaft, denn wenn man Menschen nicht zur Verantwortung zieht, werden sie immer wieder dieselben unnötigen Fehler machen. Sportlich rechnet sich Südafrika einiges aus, obwohl das Land auf der aktuellen Weltrangliste nur auf Platz 60 liegt und damit hinter den drei Gruppengegnern aus Mexiko, Tschechien und Südkorea. Grund zur Hoffnung sehen die südafrikanischen Fans vor allem deshalb, weil die wichtigsten Clubs des Landes gerade Erfolgserlebnisse feiern konnten. Die Orlando Pirates sind zum ersten Mal seit 14 Jahren wieder nationaler Meister geworden. Die Mamelodi Sundowns haben die afrikanische Champions League gewonnen. Die Spieler dieser Vereine dürften deshalb bei der WM mit breiter Brust unterwegs sein. Bafana Bafanas belgischer Coach Hugo Broos, für den das Turnier der Abschluss seiner Trainerkarriere sein wird, rechnet jedenfalls mit einem Weiterkommen. Und wenn wir das schaffen, wäre es etwas Historisches, denn ich glaube nicht, dass die südafrikanische Nationalmannschaft jemals zuvor die Gruppenphase überstanden hat. Wir können also Geschichte schreiben und wir sind bereit, dafür zu kämpfen. Angefeuert wird Bafana Bafana in Mexiko auch von einer kleinen Gruppe sogenannter Lucky Supporters. Das sind ausgewählte Fans, deren Reise zum Eröffnungsspiel von staatlichen Stellen organisiert wird. Zum Beispiel Adam Tombeni, ein Anhänger der Kaiser Chiefs aus Soweto.
7: Today my name is Adam Tombeni from Kaiser Chiefs. I'm a Lucky Fan. Going all the way to Mexico. I'm so excited and I'll be supporting the boys.
3: Mit den gesponserten Fanreisen will die Regierung nicht nur die Nationalmannschaft unterstützen, sondern auch Südafrika als sportbegeistertes und attraktives Reiseziel präsentieren. Panyazile Sufi, Premierminister der Provinz Gauteng, zu der die Millionenmetropole Johannesburg und die Hauptstadt Pretoria gehören.
8: Because of Bafana Bafana, there will be tourists coming here.
3: Dank Bafana Bafana werden Touristen hierher kommen, die sehen wollen, woher diese Mannschaft stammt. Das Spiel gegen Mexiko wird aber nicht nur unsere Provinz, sondern ganz Südafrika auf die internationale Landkarte setzen. Und wir werden so viele Menschen sehen, die hierher kommen möchten. Bafana Bafana wird dafür sorgen, dass dieses Land weltweit bekannt ist. Der Druck auf die Mannschaft ist also enorm, denn wie sich Bafana Bafana bei dieser Weltmeisterschaft schlägt, ist für das gesamte Land von großer Bedeutung, weit über das rein sportliche hinaus.
1: Südafrika-Korrespondent Stefan Überbach über die Erwartung von Mexikos Gegner im Eröffnungsspiel heute Abend.
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1: Wegen der steigenden Preise hat die Europäische Zentralbank zum ersten Mal seit September 2023 den Leitzins angehoben. Der Beschluss fiel einstimmig. Der für Sparer wichtige Einlagenzins liegt damit bei 2,25%. Ursula Mayer berichtet aus Frankfurt.
9: Die angespannte Weltlage und die gestiegenen Verbraucherpreise haben die Europäische Zentralbank zum Handeln gezwungen. Deren Präsidentin Christine Lagarde sagt bei einer Pressekonferenz in Frankfurt, das Hauptziel der EZB seien schließlich stabile Preise. Daran orientiere sich auch maßgeblich der EZB-Rat.
10: Im Einklang mit diesem Ziel hat er heute beschlossen, die Leitzinsen der EZB um 0,25 Prozentpunkte anzuheben. Denn durch den Krieg im Nahen Osten entsteht Druck auf die Inflation.
9: Es ist die erste Zinserhöhung seit September 2023, der für Banken und Sparer relevante Einlagenzins steigt von 2 auf 2,25%. Denn die Schätzung der EZB zur Inflation fällt nun düsterer aus. Sie erwartet für das gesamte Jahr eine Inflation von 3%. Da sie mittelfristig allerdings mit 2% weniger anstrebt, will sie mit der Zinserhöhung rechtzeitig gegensteuern. Wegen des Kriegs haben sich in den letzten Monaten etwa Heizöl und Sprit verteuert, und zwar drastisch, wie EZB-Präsidentin Lagarde betont.
10: In unserer Diskussion ging es hauptsächlich um den Energiepreisschock, den wir seit Anfang März beobachten, der länger als erwartet andauert und sich allmählich ausbreitet auf die gesamte Wirtschaft.
9: Die soll laut EZB dieses Jahr statt um 0,9% auch nur noch um 0,8% wachsen. Der frühere Wirtschaftsweise Volker Wieland findet, damit reagiert die Zentralbank angemessen.
11: Selbstverständlich ist die Preisstabilität das überragende Ziel der EZB. Das ist, was sie sicherstellen soll, mittelfristig. Sie muss also nicht sofort auf jeden Ausschlag der Inflationsrate reagieren. Aber wenn die Inflationsrate steigt, wenn sie über dem Ziel von 2% liegt und anhaltend darüber liegt, dann muss die EZB die Zinsen anpassen.
9: Das tut sie laut Wieland auch rechtzeitig, anders als in der vorhergehenden Energiekrise ab 2022, ausgelöst durch den russischen Angriff auf die Ukraine. Daran erinnert sich auch Marcel Fratscher noch gut. Der Präsident des Deutschen Instituts für Wirtschaftsforschung sagt:
13: Und damals hat die EZB dann zu lange gezögert. Sie hätte wahrscheinlich schon Anfang 2022 die Zinsen erhöhen sollen, hat dann bis zum Sommer 2022 gewartet und hat dadurch größere Schwierigkeiten gehabt, die Inflation schnell wieder in den Griff zu bekommen.
9: Diesmal fange sie früher mit Gegenmaßnahmen an. Die würden allerdings gerade die deutsche Volkswirtschaft stärker belasten, weil sie anders als damals in einem deutlich schlechteren Zustand sei. Mit steigenden Zinsen wird es für Staaten, Unternehmen und Privatleute teurer, Schulden zu machen und neue Kredite aufzunehmen. Auf der anderen Seite bekommen auch Sparer wieder mehr Zinsen. Beim Tagesgeld winken derzeit in Spitze bis zu 4%. Ob es dieses Jahr weitere Zinserhöhungen geben könnte, lässt EZB-Chefin Lagarde offen.
1: Und noch ein Blick auf die Börse. Die zeigt sich weitgehend unbeeindruckt von dem EZB-Beschluss. Der DAX legt 0,2% zu auf 24.230 Punkte. Auch der Dow Jones notiert im Plus. Beim US-Index geht es um 0,6% nach oben auf 50.240 Zähler. Der Euro kostet einen US-Dollar und 15 Cent 21 und das Barrel Rohöl der Sorte Brent ist derzeit für 93 US-Dollar 02 zu haben. Ein belgisches Mädchen wächst in Japan auf und begreift mit 3 Jahren, dass sie nicht der Mittelpunkt der Welt ist. Das ist die kleine Amelie oder der Charakter des Regens. Ein französisch-belgischer Animationsfilm, der heute in unseren Kinos anläuft und die großen Fragen ans Leben stellt. Unsere Filmkritik in wenigen Minuten in NDR Info Kultur. Um 17.46 Uhr jetzt 3 wichtige Themen des Abends und das Wetter kompakt zusammengefasst.
25: Bundeskanzler Merz hat dazu aufgerufen, bereit für Reformen zu bleiben. Das gelte für die Verteidigungsfähigkeit gegen äußere Bedrohungen, sagte der CDU-Politiker in seiner Regierungserklärung im Bundestag. Ebenso gehe es um große Veränderungen im Inland und um eine Stärkung der Wettbewerbsfähigkeit. Die Oppositionsparteien reagierten mit Kritik. Das Wort Reformen sei zu einem Synonym für Kürzungen verkommen, hieß es aus den Reihen der Grünen. AfD-Fraktionschefin Weidel warf Merz vor, er sei für Deindustrialisierung und einen Insolvenz-Tsunami verantwortlich. Das Gesetz für stabile Beiträge bei den gesetzlichen Krankenkassen soll wegen einer neuen Finanzlücke noch umfangreicher ausfallen als geplant. Bundesgesundheitsministerin Wagen sprach nach einer Konferenz mit ihren Länderkollegen in Hannover von einem weiteren Defizit von 3,5 Milliarden Euro. Schon jetzt plant Wagen zum Beispiel Ausgabenbremsen bei Praxen und Krankenhäusern sowie höhere Zuzahlungen für Medikamente. Dagegen hatten in dieser Woche Ärzte und andere Beschäftigte aus der Gesundheitsbranche protestiert. Vor dem Landgericht Essen hat ein erster Zivilprozess um den spektakulären Einbruch in eine Sparkasse in Gelsenkirchen begonnen. Die Klägerin fordert von dem Geldinstitut Schadenersatz. Nach ihren Angaben waren Bargeld und Schmuck im Wert von mehr als 390.000 Euro aus ihrem Schließfach gestohlen worden. Die Sparkasse weist den Vorwurf der Versäumnisse zurück. Das Wetter in Norddeutschland. Nachts regnet es, zeitweise ist es auch trocken. Die Tiefstwerte liegen bei 12 bis 7 Grad. Das war der kurze Überblick. Weiter geht's mit Markus Schubert.
1: Vielen Dank. Das Eröffnungsspiel heute ist das eine. Für die meisten Fußballfans beginnt die WM aber natürlich erst so richtig, wenn die deutsche Mannschaft ins Turnier eingreift. Das ist am Sonntag der Fall und der erste Gegner ist gleich einer, der für gute Laune sorgen könnte. Vorausgesetzt, man unterschätzt den WM-Neuling aus der Karibik nicht. Curaçao kommt aber auch quasi aus der Nachbarschaft. Curaçao gehört nicht nur zum Vereinigten Königreich der Niederlande, sondern hat sich genau dort auch auf die Weltmeisterschaft eingestimmt.
12: Karibik-Vibes an der niederländischen Nordseeküste. Als am Sportpark des SJC Noordwijk der Bus mit der Mannschaft von Curaçao vorfährt, warten bereits viele große und kleine Fans. Sie strecken Kapitän Leandro Bakuna oder Trainer Dick Advocaat Trikots und Bälle für Autogramme entgegen. Die Curaçao-Community hier ist groß, die Insel ist autonomes Gebiet im Königreich der Niederlande. Auch Linksaußen Kenji Gore kommt nur langsam voran. Wie viele seiner Mitspieler, die sich jetzt beim Training die Bälle zuspielen, ist er in den Niederlanden geboren. Und doch als dann der Anruf aus Curaçao kam, entschied er sich für seine Wurzeln. Meine Mutter war deswegen so emotional, sie war so stolz auf mich. Und dann wurde mir klar, ich werde für Curaçao spielen. Und dann realized, wow, I'm gonna go and play for Curaçao. Wir treffen die Eltern in Willemstad, Interview vor Palmen, dahinter leuchten die Farben der bunten Häuser, für die die kleine Karibikinsel bekannt ist. Kenjis Vater Dean ist Co-Trainer der Nationalmannschaft, die sich Blue Wave, blaue Welle nennt. Er erzählt vom alles entscheidenden Qualifikationsspiel in Jamaika. Der Cheftrainer fehlt, die Tochter erkrankt. Dick Advocaat fuhr heim. Ich hatte die Verantwortung für das ganze Team und dann Vater und Sohn im selben Team. Ich coache im finalen Spiel. Der Druck war so groß. Es dann zu packen, das ist besonders. Schluss, aus. Curaçao fährt zur WM. Auf der Insel, beim Public Viewing, in den Kneipen, auf den Straßen, blaue Glückseligkeit. Curaçao hatte sich als kleinstes Land jemals für die WM qualifiziert. Am Tag danach ist der Flughafen überfüllt. Co-Trainer Dean Gore. Normalerweise sind es 10 Minuten. Wir haben 4 oder 5 Stunden vom Flughafen bis ins Stadtzentrum gebraucht. Überall Leute. Die haben geweint. Großmütter in Blau. Die WM-Euphorie ist groß. Jetzt geht es los. Das abschließende Testspiel hat die Blue Wave mit 4:0 gewonnen. Das war gegen Aruba. Jetzt wartet mit Deutschland der vierfache Weltmeister. Na und, findet beim Trainingslager in Noordwijk Trainer Dick Advocaat mittlerweile wieder im Dienst. Everybody gets a prize. Why not Curaçao? Jeder kann überraschen. Warum nicht Curaçao? Auch Kapitän Leandro Bakuna freut sich auf das vielleicht größte Spiel seiner Fußballlaufbahn. Auf dem Papier müsste Deutschland leicht gewinnen, aber natürlich werden wir es ihnen nicht leicht machen. Wir kämpfen bis zur letzten Minute, wie die Deutschen. Wir werden Spaß haben. Co-Trainer Dean Gore schlägt einen Deal vor. Curaçao gewinnt das erste Spiel, Deutschland die Weltmeisterschaft.
14: Let us win the first game and you win the World Cup. I sign for that. Is that a deal?
1: Christian Feld berichtete, und seinen Film über das Trainingslager Curaçao in den Niederlanden finden Sie auf dem Weltspiegel-YouTube-Kanal. Mit Sparplänen unterm Arm ist Bundesgesundheitsministerin Nina Wagen zur Konferenz mit ihren Kolleginnen und Kollegen aus den 16 Bundesländern nach Hannover gereist. Und im Ergebnis zeigt sich, dass die politische Kampflinie gar nicht so sehr zwischen Unions- oder SPD- und Grünen-Ministern und Senatoren verläuft, sondern zwischen den Ländern und dem Bund. Das zeigt sich etwa in der Frage der Krankenhausfinanzierung und einer möglichen Deckelung der Bezüge beim Krankenhauspersonal. Bertil Starke war bei der Abschlusspressekonferenz.
0: Eine Panne auf dem Podium der Pressekonferenz steht sinnbildlich für die Atmosphäre im Gesundheitswesen. Ein schriller Alarm aus dem Handy von Niedersachsens Gesundheitsminister Philippi, dem Gastgeber des Treffens. Alarmstimmung herrscht unter anderem auch bei Ärzten, Pflegekräften und Therapeuten. Sie hatten gestern zu Tausenden nur wenige Kilometer vom Tagungsort in Hannover gegen die Reformpläne von Bundesministerin Wagen protestiert. Auch die Länderminister sind besorgt. Sie fürchten ein Krankenhaussterben durch den Gesetzentwurf.
2: Diese Krankenhausfrage ist die schwierigste, weil unsere Krankenhäuser schlicht und ergreifend schon jetzt nicht auf Rosen gebettet sind. Es ist nun mal die Wahrheit, dass heute schon die Mehrheit der Krankenhäuser, so wie es jetzt ist, keine schwarzen Zahlen mehr schreibt.
0: Nordrhein-Westfalens CDU-Gesundheitsminister Laumann spricht in Hannover aus, was seine Amtskollegen in den Ländern ebenfalls fürchten. Und diese Botschaft ist bei seiner Parteifreundin Bundesgesundheitsministerin Wagen angekommen.
15: Natürlich weiß ich auch um die wirtschaftliche Situation vieler Krankenhäuser im Land. Und insofern habe ich da schon eine gewisse Fantasie, dass wir, was bürokratische Vorgaben und Kostenlasten auch angeht, da durchaus miteinander ins Gespräch kommen und auch ganz konkret Lösungen finden können und werden.
0: Wagen zeigt Verständnis. Von ihren grundsätzlichen Sparplänen auch im Krankenhausbereich rückt sie aber nicht ab. Ganz im Gegenteil, denn das Defizit bei den Kassen ist noch größer als gedacht. Unterm Strich müssen mehr als 2 Milliarden Euro eingespart werden, zusätzlich. Davon zeigen sich die Länder um Niedersachsens Gesundheitsminister Philippi unbeeindruckt. Der SPD-Mann kündigt an,
16: dass morgen im Bundesrat die Länder, und da kann man eigentlich davon ausgehen, und das können wir auch hier so sagen, geeint mit einem Antrag antreten werden, wo wir natürlich auch anerkennen, dass gespart werden muss, dass wir Reformen brauchen, dass der Sparzwang momentan ein bisschen größer ist und die Nase vorn hat vor der Reform. Aber wir auch sehr stark priorisiert haben, und da sind wir uns auch alle einig gewesen, dass wir unbedingt auch noch was für die Krankenhäuser in diesem Fall tun müssen.
0: Die Reformpläne dominierten die 99. Gesundheitsministerkonferenz in Hannover. Auf der Tagesordnung standen aber auch andere Themen. Die Ressortchefs der Länder einigten sich unter anderem auf den digitalen Impfpass, den Abbau von Bürokratie und den Start des Primärarztsystems. Für Niedersachsens Gesundheitsminister Philippi hat das für Patienten große Vorteile.
16: Wir brauchen viele gut ausgebildete Allgemeinmediziner, Kinderärzte oder internistisch tätige Allgemeinmediziner, die sozusagen die Menschen an der Basis behandeln, die sozusagen auf der niedrigsten Ebene feststellen, was ist der nächste Schritt, die Patienten dann im Sinne nicht eines Lotsen, sondern vielleicht eher eines Stellwerkers ins richtige Gleis setzen und zum richtigen Facharzt, zum Onkologen oder zum Proktologen dann weiterleiten können.
0: Mit den in Hannover getroffenen Beschlüssen und einem schrillen Alarmton aus dem Handy von Gastgeber Philippi gibt Niedersachsen den Vorsitz der Gesundheitsministerkonferenz ab. Das nächste Treffen findet dann im kommenden Jahr in Hessen statt.
1: Bertil Starke berichtete aus Hannover. 17.56 Uhr.
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1: Kindheitserinnerungen sind oft bruchstückhaft. Farben, Gerüche, einzelne Bilder bleiben, vieles andere verschwindet. Der französisch-belgische Animationsfilm Die kleine Amelie oder Der Charakter des Regens versucht genau diese Welt einzufangen. Die Perspektive eines Kindes, das die Welt zum ersten Mal entdeckt und gleichzeitig lernen muss, dass nichts für immer bleibt.
17: Ich will im Regen bleiben. Das wundert mich gar nicht, denn du bist der Regen.
18: Japan, Ende der 1960er Jahre. Die kleine Amelie wächst als Tochter belgischer Eltern in Kobe auf. Für sie ist die Welt zunächst ein Paradies, ein Garten voller Blumen und Tiere, ein Haus voller Geheimnisse. An ihrer Seite Nishio-san, die junge Haushälterin, die schnell zu ihrer wichtigsten Bezugsperson wird. Doch die kleine Amelie oder der Charakter des Regens erzählt keine gewöhnliche Kindheitsgeschichte. Der Film handelt von den ersten Erfahrungen mit Verlust, Abschied und Vergänglichkeit. Von dem Moment, in dem ein Kind begreift, dass die Welt größer ist als es selbst.
19: Öffnet euch alle!
20: Es war der erste Frühling meines Lebens. Die Natur wandelte sich vor meinen Augen.
18: Die Vorlage stammt von der belgischen Schriftstellerin Amélie Nothomb. Ihr Roman Die Metaphysik der Röhren gilt im französischsprachigen Raum als moderner Klassiker. Darin blickt Nothomb auf ihre ersten drei Lebensjahre zurück und auf ein Kind, das sich zunächst für den Mittelpunkt des Universums hält. Die größte Herausforderung bestand darin, diese Perspektive eines sehr jungen Kindes filmisch erfahrbar zu machen. Nicht nur inhaltlich, sondern vor allem auch visuell. Die Kamera bleibt konsequent auf Augenhöhe der kleinen Amelie. Blumen, Insekten oder Lichtreflexe erscheinen riesig. Erwachsene dagegen bleiben oft rätselhaft. Die Welt wird nicht gezeigt, wie sie ist, sondern wie sie sich für eine Dreijährige anfühlt, meint Regisseurin Maëlys Wallat.
22: Es ging nicht nur darum, aus dem Blick eines Kindes zu erzählen. Wir wollten auch seine Sprache und seine Wahrnehmung finden. Dieses Mädchen hat keine Superkräfte, aber sehr starke Emotionen. Manchmal erscheinen ihre Gefühle völlig übergroß. Manchmal sieht sie die Welt mit erstaunlichem Realismus.
18: Diese Perspektive bestimmt die gesamte Bildgestaltung. Die Animation verzichtet auf harte Konturen. Die Farben verändern sich mit Amelies Gefühlswelt. Wenn sie die Schönheit ihrer Umgebung entdeckt, leuchten die Bilder. Als ihre vertraute Welt langsam auseinanderbricht, werden die Farben gedeckter.
20: War das also das Ende der Welt? Und war meine Oma dort?
18: Dabei steckt hinter der märchenhaften Oberfläche ein erstaunlich ernster Film. Immer wieder tauchen die Nachwirkungen des Zweiten Weltkriegs auf. Der Film betrachtet die ersten Lebensjahre nicht als niedliche Kindheitsepisode, sondern als Zeit existenzieller Erfahrungen. Als ein Moment, in dem Fragen nach Identität, Verlust und Zugehörigkeit zum ersten Mal auftauchen, wie Regisseur Lien Chu Han meint.
23: The message of our movie is the opposite of the message of the book.
26: Die Botschaft unseres Films ist eigentlich das Gegenteil der Botschaft des Buches. Unser Film erzählt davon, dass alles einmal endet. Aber auch davon, dass das Leben trotz Enttäuschungen, Verlusten und sogar dem Tod lebenswert bleibt.
23: Life is still worth living.
18: Die kleine Amelie oder der Charakter des Regens ist weit mehr als ein Kinderfilm. Er ist ein Film über Erinnerungen und darüber, wie wir lernen, Abschied zu nehmen. Mit seinen poetischen Bildern und seiner emotionalen Ehrlichkeit gehört er zu den bemerkenswertesten europäischen Animationsfilmen des Jahres.
1: Anna Wollner über den Animationsfilm Die kleine Amelie oder der Charakter des Regens. Seit heute in unseren Kinos.
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27: Um 18 Uhr mit Martin Wilhelmi. In Mexiko-Stadt steht heute Abend das Eröffnungsspiel der Fußball-Weltmeisterschaft auf dem Programm. Um 21 Uhr ist Anstoß zwischen Mexiko und Südafrika. Aus dem ARD-WM-Studio Desiree Krause.
28: Vor dem Eröffnungsspiel steigt die erste von insgesamt drei WM-Eröffnungsfeiern. Unter anderem wird Popstar Shakira gemeinsam mit dem nigerianischen Sänger Burna Boy im Aztekenstadion erstmals den offiziellen WM-Song Dai Dai präsentieren. Mexiko geht mit großen Erwartungen und als Favorit in die Partie, hat nicht nur den Heimvorteil im Rücken, sondern kennt auch die Bedingungen. Südafrika ist erstmals seit dem Heimturnier 2010 wieder bei einer WM dabei. Vor genau 16 Jahren standen sich beide Teams ebenfalls im Eröffnungsspiel gegenüber. Es endete 1:1 unentschieden.
27: US-Präsident Trump hat damit gedroht, den Krieg gegen den Iran auszuweiten. In den sozialen Medien kündigte er sowohl neue Angriffe als auch die Besetzung wichtiger Infrastruktur an. Aus der NDR-Nachrichtenredaktion Christoph Johansen.
29: Die USA werden den Iran in der kommenden Nacht sehr hart treffen, so Trump. In diesem Zusammenhang behauptete der US-Präsident erneut, sowohl die Marine als auch die Luftwaffe und die meisten Angriffsfähigkeiten des Iran seien bereits vernichtet. Als Ziel kündigte Trump an, die vollständige Kontrolle über den Öl- und den Gasmarkt der Islamischen Republik zu übernehmen. Zu diesem Zweck würden die USA in nicht allzu ferner Zukunft die Insel Kharg und andere Punkte der Ölinfrastruktur einnehmen. Derzeit ist eigentlich noch eine Waffenruhe in Kraft, die aber als gescheitert gilt. Inwiefern es noch Friedensverhandlungen gibt, ist unklar.
27: Der britische Verteidigungsminister Healey tritt zurück. Das teilte der Labour-Politiker in einem Brief an Premierminister Starmer mit, den er auf X postete. Hintergrund ist ein Streit um den Verteidigungsetat. Healey erklärte, die geplanten Investitionen der Regierung für das Militär blieben weit hinter dem zurück, was in dieser gefährlichen Zeit erforderlich sei. Das Ziel, die Verteidigungsausgaben bis 2030 auf 3% des Bruttoinlandsprodukts zu erhöhen, werde damit deutlich verfehlt. Nach einer Regierungserklärung von Bundeskanzler Merz im Bundestag hat es Kritik aus der Opposition gegeben. Die Grünen warfen der Regierung Untätigkeit vor. Aus Berlin Ulrike Römer.
3: Genug Appelle, handeln Sie, forderte Co-Fraktionschefin Britta Hasselmann. Die großen Reformprojekte müssen nach Ansicht der Grünen nochmal auf den Tisch, denn bisher treffen sie immer die gleichen. In seiner Regierungserklärung hatte der Bundeskanzler zuvor an alle appelliert, bei den großen Reformen, die anstehen, mitzuwirken. Für die AfD kam Alice Weidel stattdessen zu dem Schluss, diese Regierungserklärung war der Abgesang eines Gescheiterten. Der Co-Fraktionschef der Linken im Bundestag, Sören Pellmann, warf der Bundesregierung eine Politik der Härte vor.
27: In der Hamburger Speicherstadt hat die Frühjahrstagung der Justizministerinnen und Justizminister begonnen. Schon am Morgen gab es vor dem Tagungshotel eine Protestaktion vom Bundesverband der Berufsbetreuer. Aus Hamburg Anja Grigoleit.
4: Rund 100 Betreuerinnen und Betreuer aus ganz Deutschland machten mit Tröten und Sprechchören lautstark auf sich aufmerksam. Unter dem Motto, jetzt handeln, sonst bricht

0: beliebig die Verjährungsfristen bei Vergewaltigung von heute 5 auf 20 Jahre ausdehnen.
1: Zum ersten Mal seit fast 3 Jahren hat die Europäische Zentralbank die Leitzinsen erhöht. Der für Banken und Sparer wichtige Einlagenzins steigt von 2,0 auf 2,25%. Aus Frankfurt am Main, Ursula Mayer.
2: Die Zinserhöhung begründet die Zentralbank mit der anziehenden Inflation wegen des Kriegs im Nahen Osten. Die Schätzung der EZB fällt nun düsterer aus. Sie erwartet für das gesamte Jahr eine Inflation von 3%. Da sie mittelfristig mit 2% weniger anstrebt, will sie gegensteuern. Wegen des Iran-Kriegs waren in den letzten Monaten etwa Heizöl und Sprit teurer geworden. Nun sorgen sich die Zentralbanker, die gestiegenen Energiepreise könnten sich auch auf andere Bereiche auswirken.
1: Das waren die Nachrichten.
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4: Das Wetter in Norddeutschland. Wechsel aus Sonne und Wolken, zeitweise Schauer und einzelne Gewitter, 14 bis 17 Grad. In der Nacht Regen, teilweise auch trocken, Tiefstwerte von 12 bis 7 Grad. Morgen viele Wolken, kaum Sonne, zeitweise Regen, vereinzelt Gewitter, Höchstwerte 17 bis 20 Grad. Am Sonnabend wechselhaft bei 16 bis 20 Grad und am Sonntag Schauer und einzelne Gewitter bei 16 bis 19 Grad. 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Stau oder stockender Verkehr ab 3 Kilometer. A1 Hamburg Richtung Osnabrück zwischen Bremer Kreuz und Arsten. 6 Kilometer stockender Verkehr. A1 Osnabrück Richtung Bremen zwischen Dreieck Stur und Bremen-Hemelingen. 6 Kilometer Stau. A2 Dortmund Richtung Hannover zwischen Bad Nenndorf und Wunstorf-Lute. 8 Kilometer stockender Verkehr vor der Baustelle. A2 Hannover Richtung Berlin zwischen Kreuz Wolfsburg-Königslutter und Königslutter 3 Kilometer stockender Verkehr. A7 Flensburg Richtung Hamburg zwischen Hamburg-Stellingen und dem Elbtunnel 5 Kilometer stockender Verkehr. Die A7 Kassel Richtung Hannover ist zwischen Echte und Seesen wegen Bergungsarbeiten gesperrt. Aktuell 9 Kilometer Stau ab Nordheim Nord. Die Umleitung führt ab Nordheim Nord über die B3. Eine Messerattacke erschüttert seit Tagen die nordirische Stadt Belfast. Dabei wurde ein Mann schwer verletzt. Der mutmaßliche Täter, ein Mann aus dem Sudan, wurde festgenommen. In sozialen Netzwerken kursierte anschließend ein Video der Tat. Es kam zu Protesten, die Lage eskalierte. Die Folge: Gewalt und Brandsätze in der zweiten Nacht in Folge. Franziska Hoppen.
5: Die zweite Nacht in Folge brannten in Belfast Fahrzeuge, errichteten Randalierer Barrikaden. Das Ausmaß blieb zwar hinter den Ausschreitungen der Nacht zuvor zurück, doch die Angst bei Menschen mit Migrationshintergrund blieb. In den sozialen Netzwerken waren nach Medienberichten Listen aufgetaucht mit Adressen, an denen angeblich Migranten lebten. Mit Tränen in der Stimme erzählte Twasul Mohammed im BBC-Radio, wie sie in der Nacht ängstlichen Bewohnern half.
6: Also terrible scenes.
5: Es waren schreckliche Szenen. Ich komme selbst aus dem Sudan und die meisten Familien waren ebenfalls Sudanesen. Sie hatten schreckliche Angst. Die Kinder, die Frauen weinten. Das sind Menschen, die erst kürzlich vor dem Krieg im Sudan geflohen sind. Sie erleben dieselben Szenen erneut und durchleben wieder dasselbe. Doch auch bei vielen Belfastern, die schon lange in der Stadt leben, weckte die Gewalt düstere Erinnerungen. Stadtrat Paul Doherty etwa sagte, die maskierten und brennenden Häuser erinnerten ihn an die Troubles, also die Unruhen im letzten Jahrhundert, bei denen Unionisten und Nationalisten in Straßenschlachten aufeinander trafen.
7: This violence has really taken even me back to very dark days of the Troubles, homes burning, you know, people on the streets.
5: Und Polizeichef John Butcher schloss einen Einfluss der noch immer vorhandenen paramilitärischen Strukturen nicht aus.
8: It's too early for me to say at the moment.
5: Es ist noch zu früh, um das jetzt zu sagen, aber ich scheue nicht vor der Wahrheit über eine mögliche Beteiligung paramilitärischer Gruppen zurück. Lassen Sie uns erst die Ermittlungen in Gang bringen, um herauszufinden, wer das online und vor Ort orchestriert hat.
8: And in person.
5: Bislang lasse sich nur eines sicher sagen, meint Jehan Devlin-True, Kriminologin der Universität Ulster.
9: What we do know about the
5: Was wir über diejenigen wissen, die umherziehen und in manchen Fällen Menschen auffordern, ihre Häuser zu verlassen, ist, dass es sich um Männer handelt, die maskiert und größtenteils wahrscheinlich relativ jung sind. Viele der Proteste hatten sich in Arbeitervierteln abgespielt, doch daraus wagte Devlin vorerst keine Schlüsse zu ziehen. Sie verwies stattdessen auf die rechten Agitatoren im Inland wie Ausland, wie etwa Tommy Robinson, Großbritanniens bekanntesten Rechtsextremen, der zu den Protesten angestachelt hatte. Damit gäbe es Parallelen zu den rassistisch motivierten Ausschreitungen der letzten Jahre. Das sagt auch Julia Eb,

0: Na, Expertin für Online-Radikalisierung im ARD-Interview.
1: Es hat sich in den letzten Jahren und vor allem auch in den letzten Wochen immer mehr abgezeichnet, dass es einzelne Triggerereignisse gibt, die dann von rechten Akteuren und rechtsextremen Influencern ausgenutzt und instrumentalisiert werden. Das haben wir schon 2024 mit den Southport-Krawallen gesehen und dann auch vor einigen Wochen mit der Veröffentlichung des Videos, das den Mord an Henry Novak zeigt, beziehungsweise seinen Tod zeigt.
0: Die Krawalle in Belfast seien der jüngste Fall nach diesem Schema, gepusht von den Algorithmen in den sozialen Netzwerken. Die gewalttätigen Ausschreitungen seien eine Mischung gewesen aus ausländerfeindlichen Gruppen und Anhängern, zum Beispiel von Tommy Robinson, die ihm online folgten. Hilary Benn, Minister für Nordirland, forderte mehr Verantwortung von den Social-Media-Plattformen. Wir werden nächste Woche neue Vorschläge vorlegen, um Social-Media-Unternehmen in Krisenzeiten, die dann definiert werden, zu bewegen, solche Inhalte zu entfernen. Es gibt Menschen, die weit, weit weg von Nordirland leben und nichts über Nordirland wissen, die dennoch versuchen, diese Unruhen anzufachen und zu schüren. Für den Samstag jedoch ist in Belfast eine Solidaritätskundgebung geplant unter dem Motto Gemeinsam gegen Hass. Denn dafür dürfe es in Belfast keinen Platz geben, heißt es in dem Aufruf.
2: Franziska Hoppen berichtete. 6:10.
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2: Der Hamburger Hafenbetrieb Hala hat heute seine letzte öffentliche Hauptversammlung abgehalten. Dabei gab es heftigen Streit, denn die letzten Kleinaktionäre wurden herausgedrängt, indem sie gegen eine Barabfindung ihre Aktien abgeben mussten. Die Stadt Hamburg und die Reederei MSC bestimmen damit ganz alleine über das Unternehmen. Reinhard Postelt berichtet.
4: Einige Kleinaktionäre erleiden einen herben Verlust, weil sie 2007 beim Börsengang der Hala Aktien für 53 Euro pro Stück kauften. Heute abgefunden werden sie mit 21,16 Euro. Die Summe wurde gesetzeskonform ermittelt, teilte Hala-Chef Jeroen Eising mit.
5: Dieser Betrag entspricht dem durchschnittlichen Börsenkurs der Aktie der Hala in den letzten 3 Monaten vor dem Übermittlungsdatum des Squeeze-Out-Verlangens.
4: Squeeze-Out heißt das Zwangsabfinden der Kleinaktionäre. Hamburg und MSC wollen so ihren Aktienanteil von über 95 auf 100% erhöhen. Die Deutsche Schutzvereinigung für Wertpapierbesitz kündigte eine Klage an. Ein Vertreter sprach von einem schäbigen Verhalten. Treue Hamburger hätten Aktien der Hafengesellschaft gekauft und würden nun billig herausgeworfen. Die Schutzgemeinschaft der Kapitalanleger sieht darin eine Enteignung. Ein Vertreter sagte, Kleinaktionäre würden herausgesetzt, damit die Reederei MSC und die Stadt Hamburg reicher würden.
2: In Mecklenburg-Vorpommern und Niedersachsen haben die Behörden heute ihre Verfassungsschutzberichte vorgelegt. Als Gefahren werden weiterhin Islamismus sowie Links- und Rechtsextremismus genannt. Rechtsextreme Gruppen haben in beiden Bundesländern weiter Zulauf. Oliver Jürgens über die Entwicklung in Niedersachsen.
6: Wie schon in den vergangenen Jahren ist das die größte Gefahr für die Demokratie, sagt der Verfassungsschutz. Die Personenzahl, die diesem Spektrum zugeordnet wird, sei von 2000 auf 2700 Personen gestiegen. Das habe vor allem auch mit der AfD und ihrer neuen Jugendorganisation zu tun. Vor allem junge Menschen vernetzen sich zuerst im Internet und würden dann auf der Straße aktiv. Und hier komme vor allem dem Kampfsport eine besondere Rolle zu. Dort würden neue Mitglieder geworben und davon profitieren viele rechte Organisationen. Das Interessante dabei ist, dass der Kampfsport auch in der linksextremen Szene die Menschen verbindet. Da geht es dann um den Kampf gegen den Rechtsextremismus, heißt es im Verfassungsschutzbericht. Der Kampfsport als Gefahr aus dem rechten und linken Spektrum birge ein erhebliches Gewalt- und Eskalationspotenzial. Allerdings ist die Zahl der Linksextremisten in Niedersachsen nur leicht auf 855 Personen angestiegen. Die rechte Szene ist also 3-mal so groß.
2: Mehr als jede zweite Ärztin und jeder zweite Arzt in Schleswig-Holstein hat nach eigenen Angaben in den vergangenen 12 Monaten Machtmissbrauch durch Vorgesetzte oder Kollegen am Arbeitsplatz erlebt. Das ist das Ergebnis einer Umfrage des Marburger Bundes unter 350 seiner Mitglieder. Anna Grusnick berichtet.
7: Grenzüberschreitende Bemerkungen, Benachteiligung bei Dienstplänen, Infragestellen der Kompetenz bis hin zu sexueller Belästigung und Berührungen. Die Folge für die Betroffenen, erhebliche psychische Belastungen. Der Vorsitzende des Marburger Bundes Schleswig-Holstein, Michael Wessendorf, sprach von alarmierenden Ergebnissen. Er hob hervor, dass dass die Umfrage deutlich mache, dass es nicht um Einzelfälle geht, sondern ein strukturelles Problem vorliegt. Besonders im Fokus die Weiterbildung. Dort erlebe man eine Machtkonzentration Einzelner. Wer sich als Betroffener beschwert, riskiere etwa schlechte Zeugnisse, werde nicht für Operationen eingeteilt oder erhalte im schlimmsten Fall keine Zulassung für die Facharztprüfung, so Wessendorf. Er fordert besseren Zugang zu unabhängigen Meldestellen, mehr Kontrolle und Transparenz in der Weiterbildung und einen stärkeren Fokus auf Führungskompetenz.
2: Welche Tier- und Pflanzenarten gibt es in Mecklenburg-Vorpommern und wie geht es ihnen? Mit dieser Frage hat sich heute das 5. Naturschutzsymposium in Güstrow befasst, veranstaltet vom Landesamt für Umwelt, Naturschutz und Geologie. Franziska Dreves war dabei.
8: Moorfrosch, Seeadler, Kammmolch, sie gelten als streng geschützt. Allerdings sind möglichst viele Daten wichtig, darüber, wo sie leben und ob sie Probleme in ihren Lebensräumen haben, um sie effektiv schützen zu können. Fachleute aus Behörden, Wissenschaftler und ehrenamtliche Naturschützer haben sich dazu ausgetauscht. Oftmals sind es Ehrenamtliche, die Tier- und Pflanzenarten in der Natur zählen und online etwa an Apps melden. Wie Behörden besser von diesen Daten profitieren können, auch das war Thema. Denn das ist wichtig, um etwa über geplante Bauprojekte entscheiden zu können. Die mit dem Naturschutz zu vereinbaren, ist Aufgabe der Behörden.
2: Unsere Reporterinnen und Korrespondenten berichteten aus Hamburg, Niedersachsen, Schleswig-Holstein und Mecklenburg-Vorpommern. Der klassische Vereinssport ist beliebter denn je, wenn man die Mitgliederzahlen der Sportvereine als Maßstab nimmt. Und es gibt kein Nachwuchsproblem, aber zu wenig Trainerinnen und Trainer und zu wenig Hallen. Für unsere Aktion Vereint im Norden hat sich unser Reporter beim Kindertraining im Basketball umgesehen. Zuerst aber der Sport auf NDR Info und da schiebt sich am WM-Eröffnungstag natürlich der Fußball in den Blickpunkt. Und jetzt um 18.15 Uhr andere wichtige Themen des Abends im kompakten Überblick.
9: Die Bundesregierung will Gewerkschaften und Wirtschaftsverbände bei den Planungen der Sozialreformen enger als bisher einbinden. Kanzler Merz kündigte in seiner Regierungserklärung im Bundestag an, dass es weitere Gespräche über Themen wie Arbeitsrecht oder Sozialreformen geben werde. Er rief zugleich die Menschen dazu auf, Veränderungsbereitschaft zu zeigen. Oppositionspolitiker warfen der Koalition Untätigkeit oder soziale Ungerechtigkeit vor. Angesichts der vergleichsweise hohen Inflation hat die Europäische Zentralbank eine Zinswende eingeleitet. Der Rat der EZB erhöhte den für Banken und Sparer wichtigen Einlagenzins von 2,0 auf 2,25%. Es ist die erste Erhöhung der Leitzinsen seit September 2023. Infolge des Iran-Krieges sind vor allem die Energiepreise stark gestiegen. Die EZB will mit der Erhöhung der Leitzinsen den Konsum dämpfen und damit auch den Anstieg der Verbraucherpreise. Der Deutsche Ethikrat ist gegen eine Altersgrenze für die Nutzung sozialer Medien. Es sei zwar unumstritten, dass Minderjährige in vielen Bereichen des Internets gravierenden Risiken ausgesetzt seien, sagte der Vorsitzende des Gremiums Frister. Man dürfe aber nicht außer Acht lassen, dass digitale Räume auch gesellschaftliche Teilhabe ermöglichten. Im Fall einer Social-Media-Altersgrenze würden Kinder und Jugendliche auf KI-Chatbots ausweichen, heißt es. Und das Wetter in Norddeutschland. Nachts regnet es, zeitweise bleibt es aber auch trocken. Die Tiefstwerte 12 bis 7 Grad. Soweit der Überblick. Zurück zu Markus Schubert.
2: Vielen Dank.
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2: In weniger als 3 Stunden ist es endlich soweit. Die Fußball-WM geht los. Co-Gastgeber Mexiko trifft auf Südafrika. Und vor dem Anpfiff wird es natürlich eine Eröffnungsfeier geben, Christina Schröder.
10: Der Countdown läuft. Bei der Eröffnungsfeier in Mexiko-Stadt tritt Shakira auf. Der Superstar hatte ja schon 2010 den Song Waka Waka bei der WM in Südafrika gesungen. Für das anstehende XXL-Turnier gibt es natürlich ein neues Lied. Maya Gräf aus dem WM-Team schätzt für uns mal den Promi-Faktor bei diesem WM-Start ein.
11: Also Shakira ist schon eine 10 von 10. Von ihr kommt diesmal ja auch wieder der offizielle WM-Song, Die Die heißt der. Und da ist es doch klar, dass sie den auch bei der Eröffnung im Aztekenstadion in Mexiko-Stadt performen wird, zusammen mit dem nigerianischen Star Burna Boy. Diese erste Eröffnungsfeier startet 90 Minuten vor dem Anpfiff zwischen Gastgeber Mexiko und Südafrika. Und diese 90 Minuten macht natürlich nicht komplett Shakira voll, sondern es treten noch mehr Musikstars auf, vor allem eben aus dem Latin-Bereich. Zum Finale ist Shakira übrigens in der Halbzeitshow auch nochmal am Start. Und dann kracht's nochmal so richtig. Dann tritt neben Shakira auch noch die Queen of Pop Madonna auf und die absoluten Superstars der K-Pop-Szene, die die Teenie-Girls weltweit zum Kreischen bringen. Die Gruppe BTS ist auch mit dabei, also größer geht fast gar nicht.
10: Ja, größer geht fast gar nicht, trifft ja auch auf diese WM grundsätzlich zu. Insgesamt 104 Spiele wird es geben. Die größte Weltmeisterschaft, die es je gegeben hat, mit 48 Teams. Schauen wir jetzt mal auf die Spieler, also auf die ganz Großen und schon ziemlich Erfahrenen in den Reihen und auf die, die sie ablösen könnten. Felix Mansell berichtet.
12: Klingt bis heute wie eine Fußballoper. Musik in den Ohren eines jeden, der das Fußballspiel liebt. Lionel Messi. Für ihn wird es seine letzte WM. Während des Turniers feiert er seinen 39. Geburtstag. Lionel Messi ist für viele der größte aller Zeiten. Einer sieht das aber ganz anders.
13: Cristiano Ronaldo schlägt sich so hart mit den Händen auf die Brust, dass man Angst um seine Gesundheit haben muss.
12: Cristiano Ronaldo und Lionel Messi, die Dauerduellanten, sie prägten eine ganze Epoche. Ronaldo oder Messi, daran scheiden sich bis heute die Fußballgeister. 2006, bei deren erstem Turnier, waren die meisten Fans noch im Team Ronaldo.
14: Schon echt goldig, diese Unschuld vom Lande.
15: Er hat gute Tricks drauf und er ist super hübsch.
16: Ich finde, dass er ein guter Spieler ist. Ich finde ihn klasse.
12: Ronaldo ist Kult, vermarktet sich extrem professionell. In Amerika geht er in seine 6. und somit auch letzte WM.
17: Definitely yes, because 41 years old.
18: Definitiv. Ich bin jetzt schon 41 und ich höre auch bald auf. Ich spiele ja schon seit 25 Jahren.
12: Nicht ganz so lange, aber gefühlt eine Ewigkeit hat der Kroate Luka Modric mit Cristiano Ronaldo zusammengespielt bei Real Madrid. Modric ist im Vergleich zu Ronaldo eher ein Leisetreter und trotzdem ein Weltstar.
19: Ja, meine erste WM war 2006 und 20 Jahre später wird es jetzt meine 5. werden. Ich bin froh, dass ich immer noch dabei bin.
12: Ähnlich geht es
20: Neymar Junior Santos.
12: Neymar Junior, der Stolz Brasiliens. Jetzt ist er doch mit dabei und gleich wieder verletzt. Er wird frühestens zum zweiten Gruppenspiel wieder fit. Und jetzt, ja, jetzt scharren die Jungen mit den Hufen. Die alten Kultfiguren ablösen wollen oder die es auch in Teilen schon geschafft haben. Jamal, Doué, Olise, oder? Der türkische Jungster Adan Güler, der bei Real Madrid schon eine feste Größe ist und mit der türkischen Nationalmannschaft glänzt.
21: Es fühlt sich großartig an. Ich habe versucht, unser Volk glücklich zu machen. Bin sehr froh, dass ich das erste Tor für mein Land geschossen habe.
12: Für den portugiesischen Vitinha ist die Weltmeisterschaft zwar keine Premiere, doch diesmal steht er als frisch gekürter Champions-League-Sieger besonders im Fokus.
19: Im Moment bin ich ziemlich aufgeregt, diese WM zu spielen. Es wird meine zweite, aber diesmal will ich mehr spielen und eine wichtige Rolle.
12: Aus alt macht neu. Wie viele Tränen des Abschieds von Ronaldo, Messi und Co. werden wir sehen? Und welcher der jungen Wilden wird sich wohl am besten in Szene setzen? Ja, so gesehen wird es eine spannende WM.
10: Und die geht heute Abend endlich los. Ab 21 Uhr gibt es das Eröffnungsspiel von Co-Gastgeber Mexiko gegen Südafrika. Auch hier im Programm live und in voller Länge. Und noch kurz eine Meldung, eine Fußballmeldung aus dem Norden. Der TSV Havelse bleibt in der 3. Liga. Durch den Zwangsabstieg von 1860 München steht dem TSV als Bestplatziertem der 4 Drittliga-Absteiger der Platz der Löwen zu. Heute Nachmittag hat Havelse schließlich die Bestätigung für die Zulassung zur 3. Liga erhalten.
2: Der Sport auf NDR Info mit Christina Schröder. Vereint im Norden, so heißt die NDR-Aktion, mit der wir in diesen Tagen das vielfältige Vereinsleben in Norddeutschland vorstellen. Der ganz klassische Vereinssport liegt trotz Muckibuden an jeder Ecke voll im Trend. Mehr als 29 Millionen Vereinsmitglieder zählt der Deutsche Olympische Sportbund aktuell. Das ist Rekord. Und es sind mehr als eine halbe Million Mitglieder mehr als im Vorjahr. Besonders Kinder und Jugendliche strömen in die Vereine. Vor allem die Mitgliederzahlen beim Fußball, Tennis und Turnen sind stark angestiegen, aber auch Basketball wird immer beliebter. Tim Dietrichs war beim Kindertraining der Hamburg Towers dabei.
22: Körbe werfen, schwitzen, dribbeln. In der Basketballhalle der Hamburg Towers nutzt das Kinderteam jede Sekunde. Und das müssen sie auch. Denn freie Zeiten in der Halle gibt es nicht. Sie ist an jedem Tag in der Woche voll besetzt. Keine Ausnahme. Der Grund, immer mehr Menschen haben Lust auf Vereinssport. Mittendrin auf dem Basketballcourt auch die 9-jährige Coco.
0: Ich finde, Sport macht Spaß und es bringt Freude. Und manchmal, wenn man eine Pause braucht, kann man das auch ganz gut machen. Ja, und man kann halt mit einem Team zusammen spielen.
22: Klingt ja eigentlich erstmal einfach. Das Problem nur, besonders Kids müssen überhaupt erstmal reinkommen in einen Sportverein. Kinder, die bei den Hamburg Towers Basketball spielen wollen, brauchen Geduld. Richtig viel Geduld. Aktuell warten rund 400 Mädchen und Jungs darauf, mit trainieren zu dürfen. Der Sohn von Lina Weinschenk, der hat das schon hinter sich. Er steht inzwischen für die Towers auf dem Feld.
1: Ich weiß auch von Freunden von meinem Sohn, dass die auch mal versucht hatten und dass das total schwierig ist. Und dann natürlich auch die Leute sich schon überlegt haben, was soll man sonst machen.
22: Ein paar Meter weiter rechts, den Blick fest auf das Spielfeld gerichtet, sitzt Osman Aydogandemir. Der Vater verpasst kaum ein Basketballtraining seines Sohns. Er weiß selbst, Wartelisten im Hamburger Jugendsport sind absolut keine Ausnahme.
5: Ich bin auch bei einem Fußballverein als Trainer. Wir werden überrannt von Anfragen von den Eltern, haben eine ellenlange Warteliste, wo dann wirklich immer wieder gewartet werden muss, ob die Kinder sich dann anderweitig entscheiden und dann die nächsten nachrutschen können.
22: Solche Berichte sind absoluter Alltag für Pia Wilke. Sie ist die Geschäftsführerin der Hamburger Sportjugend. Die langen Wartelisten, für sie ein Dilemma.
1: Zum einen freut es mich natürlich, dass es so viele Kinder gibt, die sich bewegen wollen. Zum anderen ist es natürlich auch sehr frustrierend zu sehen, wie hoch die Zahl in den einzelnen Sportarten teilweise dann auch ist.
22: Das Problem, in Hamburg kämpfen viele Clubs um wenige Trainingszeiten. Die Infrastruktur seit Jahren an ihrer Auslastungsgrenze und das bei fast allen Sportarten. Egal ob beim Tennis, beim Turnen, beim Basketball oder auch beim Fußball.
1: Zusätzliche Bauten werden in einer Stadt wie Hamburg, die sowieso schon wenig Platz zur Verfügung noch hat, immer schwieriger. Da dann Plätze zu finden, um eine neue Halle zu bauen oder einen neuen Fußballplatz, das ist kaum bis gar nicht mehr möglich. Was aber möglich wäre, ist auf jeden Fall beispielsweise Fußballplätze von Rasen zu Kunstrasenplätzen umzubauen, weil sie dann natürlich übers Jahr hinweg viel intensiver bespielt werden können.
22: Aber sogar dann gibt es noch das Nadelöhr der Trainerinnen und Trainer. Die Arbeit mit Kids, in den meisten Sportvereinen eine Sache der Ehrenamtler. Und die fehlen an allen Ecken und Enden. Damit sich da was tut, müsste sich der Stellenwert vom Ehrenamt komplett ändern, sagt Pia Wilke.
1: Dass Arbeitgeber oder auch die Uni dafür auch Zeit zur Verfügung stellt, damit halt ehrenamtliches Engagement umgesetzt werden kann. Und das wiederum hilft ja der ganzen Gesellschaft am Ende des Tages.
22: Zurück in der Basketballhalle. Yannick Amoikon leitet die Jugendabteilung der Hamburg Towers. Der Ex-Profi hat inzwischen einen Weg gefunden, wie er immer mehr helfende Hände findet.
23: Oft warten Eltern auch einfach darauf, gefragt zu werden. Das darf man auch nicht vergessen, dass man auch manchmal einfach ein bisschen offensiver drauf auf Eltern zugehen muss und sagen muss, hey, kannst du mir bei der oder der oder der Sache helfen?
22: Dennoch fehlen auch bei Hamburgs größten Basketballclub immer noch Trainerinnen und Trainer, wie bei so vielen Sportvereinen in ganz Norddeutschland.
24: Tim Dietrichs berichtete. Spätestens seit Australiens Regierung voranging, wird auch in Deutschland ein Verbot von Social Media für Kinder und Jugendliche diskutiert. Die SPD hat sich dafür ausgesprochen, auch Kanzler Merz zeigte sich offen. Nun hat sich der Deutsche Ethikrat gründlich und aus vielen Perspektiven mit dem Thema befasst und rät von einem pauschalen Verbot von sozialen Medien für junge Menschen ab. Nicole Markwald aus Berlin.
25: Fake News, durch künstliche Intelligenz gefälschte Bilder und Videos, die Gefahr einer potenziellen Bildschirmsucht. Nein, digitale Räume sind nicht ohne Risiken für Kinder und Jugendliche. Dennoch ist der Deutsche Ethikrat gegen eine Altersgrenze für Instagram und Co. Die stellvertretende Vorsitzende Judith Simon erklärt:
26: Ein pauschales Verbot sozialer Medien greift gleichzeitig zu kurz und zu weit.
25: Was meint sie damit?
26: Zu kurz, weil es andere Dienste wie insbesondere KI-Chatbots ignoriert. Zu weit, weil es Befähigung und Teilhabe übermäßig beschneidet.
25: Auch junge Menschen haben Kommunikations- und Informationsbedürfnisse, betont der Ethikrat. Diese müssen mit dem notwendigen Schutz in Einklang gebracht werden. Ein gesetzliches Mindestalter für soziale Medien sei allerdings das falsche Instrument. In der ethischen Analyse sei eben auch wichtig,
27: dass digitale Räume nicht nur Erwachsenen, sondern auch Kindern und Jugendlichen neue Formen gesellschaftlicher Teilhabe ermöglichen, die durchaus positiv zu bewerten sind,
25: sagt der Vorsitzende Helmut Frister. Über Messenger-Dienste kommunizieren, sich kreativ ausleben, mit sozialen Medien Freundschaften pflegen und Zugehörigkeit fühlen. Für junge Menschen sei das enorm wichtig. Der Erwerb digitaler Medienkompetenz sei heutzutage nicht verhandelbar, betont Frister. Statt eines pauschalen Verbots empfiehlt der Ethikrat eine Art Stufenmodell. Eine gute Grundlage bietet die Regulierung von Online-Plattformen im Digital Services Act der Europäischen Union. Dieser müsse aber konsequenter umgesetzt werden. Angebote, die Kindern zugänglich sind, sollten auf schädliche Funktionen und Mechanismen konsequent verzichten. Judith Simon erklärt,
26: ferner sollten Angebote für Kinder und Jugendliche auf Profiling und Tracking verzichten, Kontaktaufnahme durch Fremde verhindern und über bessere Möglichkeiten verfügen, problematische Inhalte und Interaktionen zu blockieren und zu melden.
25: Für Eltern soll es bessere und einfachere Werkzeuge geben, mit denen sie die Internetnutzung ihrer Kinder kontrollieren und gegebenenfalls einschränken können. Ein Schutzkonzept müsse auch andere digitale Angebote wie KI-Anwendungen wie Chatbots oder Bildgeneratoren einbeziehen. Bundestagspräsidentin Julia Klöckner hatte die Stellungnahme des Ethikrats in Auftrag gegeben. Sie fügte hinzu,
3: natürlich sind Eltern die ersten Bezugs- und Erziehungspunkte für Kinder, aber wir können nicht alle Verantwortung nur bei Eltern und dem Staat abladen. Wir müssen die Plattformen stärker in den Blick auch nehmen. Viele Risiken entstehen ja gar nicht zufällig, sondern durch Gestaltung digitaler Plattformen, durch Geschäftsmodelle, die auf maximale auch Aufmerksamkeit ausgerichtet sind.
25: Parallel zum Ethikrat erarbeitet derzeit die unabhängige Expertenkommission Kinder- und Jugendschutz in der digitalen Welt einen Bericht für das Bundesfamilienministerium. Der Bericht soll Ende Juni vorgelegt werden.
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6: Um 18.30 Uhr mit Martin Wilhelmi. Die Opposition im Bundestag hat die heutige Regierungserklärung von Kanzler Merz scharf kritisiert. Grünen-Fraktionschefin Hasselmann sagte, die Bilanz der schwarz-roten Koalition bestehe aus Streit, Misstrauen und der Suche nach dem kleinsten gemeinsamen Nenner. Die Fraktionsvorsitzende der AfD, Weidel, sagte, die Rede des Kanzlers sei der Abgesang eines Gescheiterten gewesen. Linken-Fraktionschef Pellmann warf der Bundesregierung vor, mit ihren Reformvorhaben die Axt an den Sozialstaat zu legen. Bundeskanzler Merz hat in seiner Rede dazu aufgerufen, bereit für Reformen zu bleiben. Der britische Verteidigungsminister Healey ist zurückgetreten. Grund ist ein Streit um den Etat. Healey galt als einer der loyalsten Unterstützer von Premierminister Starmer, dessen Parteiführung derzeit immer mehr in Frage gestellt wird. Aus London, Franziska Hoppen.
7: John Healeys Rücktrittsschreiben ist eine scharfe Kritik an den Plänen für die britischen Verteidigungsausgaben, die mit Verspätung Anfang Juli veröffentlicht werden sollen. Der Verteidigungsetat bleibe weit hinter dem zurück, was für das Land in diesen gefährlichen Zeiten notwendig sei, schreibt Healey. Das Ziel, die Verteidigungsausgaben bis 2030 auf 3% des Bruttoinlandsproduktes zu erhöhen, würde verfehlt. Nach Medienberichten hatte das Verteidigungsministerium zusätzliche Mittel in Höhe von 28 Milliarden Pfund für die nächsten 4 Jahre beantragt.
6: Nach dem Scheitern des deutsch-französischen Kampfjet-Projekts FCAS positioniert sich die Rüstungsindustrie neu, um das milliardenschwere Projekt umzusetzen. Eine Allianz von 8 Rüstungsunternehmen will die Entwicklung für eine Nachfolge des Kampfflugzeuges Eurofighter vorantreiben. Aus Schönefeld Johannes Frevel.
8: Nach Angaben der Allianz gibt es bereits eine enge Verzahnung mit Partnern der spanischen Rüstungsindustrie. Michael Schöllhorn, Chef der Rüstungssparte des europäischen Flugzeugbauers Airbus Defence, erklärte am Rande der internationalen Luftfahrtausstellung ILA in Schönefeld bei Berlin, beim FCAS-Nachfolgeprojekt müssen wir aufs Gaspedal treten. Die Initiatoren planen keinen deutschen Alleingang, sondern setzen auf Beteiligung anderer europäischer Partner.
6: Bei den Bundesjugendspielen soll es künftig wieder mehr um Wettkampf gehen. Das haben die Kultusminister bei ihrer Sitzung beschlossen. Aus München Eva Eichmann.
9: Vor 3 Jahren wurden die Punktetabellen abgeschafft. Der Sport sollte damit kindgerechter werden. Zentimetergenaue bzw. sekundengenaue Messungen gibt es aktuell nicht mehr. Jetzt ändern die Länder ihren Kurs wieder und stellen den Schulen frei, zurück zum Wettkampf zu gehen. Die Präsidentin der Kultusministerkonferenz, die bayerische Kultusministerin Anna Stolz von den Freien Wählern, sprach von einer positiven Leistungskultur. Aus ihrer Sicht wollen sich Kinder messen und vergleichen. Das sorge für starke Persönlichkeiten. Gemeinsam stellten sich alle Kultusminister hinter eine Bewerbung Deutschlands für olympische und paralympische Sommerspiele. Olympia im eigenen Land könnte eine ganze Generation inspirieren und bewegen, so Stolz. Olympia beginne nicht im Stadion, sondern in der Turnhalle, im Verein und im Schulsport. Junge Menschen lernten hier, sich anzustrengen und nach Niederlagen auch wieder aufzustehen.
6: Der französische Extremsegler Charlie Dalin ist im Alter von 42 Jahren an den Folgen einer Krebserkrankung gestorben. Im Januar 2025 hatte Dalin die prestigereiche Solo-Regatta Vendée Globe gewonnen. Aus Paris Caroline Düller.
11: Es war der größte Erfolg in der Karriere des französischen Extremseglers Charlie Dalin und sein letztes großes Rennen. Nach 64 Tagen, 19 Stunden und 22 Minuten auf See war Dalin Mitte Januar 2025 wieder in den Hafen von Les Sables d'Olonne eingelaufen. Damit gewann er den prestigereichen Vendée Globe, der als die härteste Einhandregatta der Welt gilt, in neuer Rekordzeit. Charlie Dalin war trotz seiner Krebserkrankung in die Weltumsegelung Vendée Globe gestartet, mit Einverständnis seiner Ärzte und einer speziell angepassten Behandlung. Öffentlich gemacht hatte er seine Geschichte aber erst später und im französischen Fernsehen von einem doppelten Sieg gesprochen. Bereits in der Ausgabe 2021-2022 des Vendée Globe hatte Charlie Dalin als erster die Ziellinie überquert. Allerdings bekam sein Konkurrent Yannick Bestaffen Zeit gut geschrieben und Dalin wurde auf den zweiten Platz zurückgestuft.
6: Und das waren die Nachrichten.
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24: Das Wetter in Norddeutschland, ein Wechsel aus Sonne und Wolken, zeitweise Schauer und einzelne Gewitter, 14 bis 17 Grad. In der Nacht Regen, teilweise auch trocken, Tiefstwerte von 12 bis 7 Grad, morgen viele Wolken, kaum Sonne, zeitweise Regen, vereinzelte Gewitter, Höchstwerte 17 bis 20 Grad. NDR Info der Verkehrsservice, Stau oder stockender Verkehr ab 3 Kilometern, A1 Bremen Richtung Osnabrück zwischen Opusen-Bremen-Mahndorf und Asten 3 Kilometer stockender Verkehr, A1 Osnabrück Richtung Bremen zwischen Bremen-Brinkum und Asten 4 Kilometer Stau, A2 Dortmund Richtung Hannover zwischen Bad Nenndorf und Wunstorf-Lute 9 Kilometer stockender Verkehr vor der Baustelle, A7 Flensburg Richtung Hamburg zwischen Hamburg-Stellingen und dem Elbtunnel 4 Kilometer stockender Verkehr und die A7 Kassel Richtung Hannover ist zwischen Echte und Seesen wegen Bergungsarbeiten gesperrt, dadurch 9 Kilometer Stau ab Nordheim-Nord. Die Umleitung führt ab Nordheim-Nord über die B3.
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24: Ab heute Abend will König Fußball wieder die Welt regieren, aber viele lehnen die Monarchie der FIFA inzwischen ab. Das Mega-Sport-Event ist ein Thema des Tages heute. Ich bin Markus Schubert, guten Abend. Aber wir blicken auch auf die Regierungserklärung des Kanzlers im Bundestag und auf die Ergebnisse des Reformgipfels im Kanzleramt. Ich spreche darüber mit Handwerkspräsident Jörg Dittrich. 3 Gastgeberländer, 48 Nationalmannschaften, 104 WM-Spiele und am Ende des Rekordturniers am 19. Juli doch nur ein Weltmeister. Und nach dem Pokal sehnen sich viele, auch die DFB-Elf von Bundestrainer Julian Nagelsmann. Heute Abend also das Eröffnungsspiel. Gastgeber Mexiko trifft im legendären Aztekenstadion auf Südafrika nach einer Eröffnungsfeier. Jenny Barke hat die kürzeste Anreise zur WM, denn sie ist unsere Korrespondentin im Studio Mexiko-Stadt. Und das bedeutet, sie hat eben auch die Vorbereitung auf die WM verfolgt und kann die Stimmung verlässlich einschätzen. Mexiko ist anders als Kanada und die USA eine echte Fußballnation. Spiegelt sich das wieder in einer echten Begeisterung, auch wenn man sich die Gastgeberrolle teilen muss und auch nur 13 Begegnungen ausrichtet?
13: Ja und nein. Also die Stimmung ist auf jeden Fall angeheizt, spätestens seit dem Wochenende. Da gab es hier einen Weltrekordversuch in La Ola-Welle machen. Tausende Menschen haben im Zentrum das versucht. Das Guinness-Buch der Rekorde prüft den Rekord noch, aber seitdem ist ja auf jeden Fall alles on fire. Man sieht es an den grünen mexikanischen Trikots, die hier wirklich sehr viele tragen. Selbst die Hunde werden darin eingekleidet. Die Straßen sind voll, 5 Millionen Gäste werden insgesamt bei der WM in Mexiko erwartet. Also da ist kein Durchkommen mehr. Das sorgt natürlich natürlich aber auch für Stress. Neben den teuren Ticketpreisen, das hat hier wirklich auch viele geärgert. Die meisten Mexikaner können sich das mit einem Mindestlohn von 470 Euro im Monat nicht leisten. Das Eröffnungsspiel geht rauf bis auf 2500 Euro, nur um da mal so ein bisschen den Vergleich zu ziehen.
24: Wie kommt man in Mexiko überhaupt mit der Ticketpolitik der FIFA zurecht? Wer kann sich denn Stadionbesuch überhaupt leisten?
13: Das wird eine höhere Mittelschicht sein. Das sind vor allem viele internationale Fans, die es sich auch leisten konnten, in das Land einzureisen. Ja, aber wirklich die Fußballbegeisterten, das Volk, das wird davon nicht so viel profitieren können. Und nebenan gab es noch einen anderen Streit. Es gab beim Bau des berühmten legendären Aztekenstadions vor 60 Jahren eine Preispolitik, weil man das Stadion nicht mehr finanzieren konnte. Da hatte man Menschen angeboten, Logenplätze zu kaufen. 99 Jahre waren die exklusiv gültig. Die Leute konnten sich Essen und Trinken mitnehmen, konnten private Parkplätze nutzen. Und die FIFA hat jetzt im Vorhinein gesagt, nein, diese 16.000 Tickets, die wollen wir verkaufen. Dann ist eine große Gruppenklage von diesen Logenbesitzern gestartet worden. Und am Ende hat natürlich nicht die FIFA das Einsehen gehabt und nachgegeben, sondern ein großer Medienkonzern hier, der hat das ausgedealt, die Tickets bezahlt. Die Menschen können jetzt wieder ihre exklusiven Plätze nutzen, dürfen aber nicht mehr ihr Essen und Trinken mitnehmen. Also die FIFA möchte da die teuren Essenspakete verkaufen. Da wird auch der kleine Mexikaner mit seinen Logenplätzen jetzt noch weiter ausgequetscht.
24: Zwei Dinge haben das Fußballfest in Mexiko im Vorfeld konterkariert. Vor dem Eröffnungsspiel Lehrerproteste, wir haben darüber berichtet, und eine Gewitterprognose. Was ist hier der letzte Stand in beiden Dingen vor dem Anpfiff?
13: Ja, also die Lehrer waren ja sehr radikal. Die haben ja selbst Sprengsätze mitgebracht, hat die Polizei gesagt. Die wurden dann eingesammelt. In einem Bus wurden die gefunden. Die Straßen waren lange blockiert, die zum Stadion führten. Das ist jetzt aufgelöst worden größtenteils. Die Fans mussten aber heute sehr früh ankommen, um durch viele Sicherheitsringe durchzukommen. Also wir haben es jetzt um 8, um 5, um 6 ging es da schon los, damit auch alle sicher ins Stadion kommen und da alles friedlich bleibt. Das ist das eine, aber es sind weitere Proteste angekündigt. Und das andere, ja, Mexiko ist von Juni bis September, zumindest Mexiko-Stadt, wirklich keine gute Reisezeit. Hier herrscht Regenzeit und da kommen nicht nur ein paar Nieseltropfen runter, sondern das sind oft Sturzfluten. Und für heute ist ein starkes Tief angekündigt, Gewitter. Der Himmel ist wolkenverhangen und tiefgrau. Ich glaube, das wird nicht trocken bleiben.
24: Was erwartet uns dann im Eröffnungsspiel im Aztekenstadion? Und was nimmt sich Mexikos Mannschaft überhaupt vor für das Turnier?
13: Also tatsächlich ist ja heute auf den Tag genau vor 16 Jahren schon mal eine Partie Südafrika gegen Mexiko ausgetragen worden. Damals war Südafrika der Gastgeber. Der Stürmer der südafrikanischen Mannschaft hat ein Tor geschossen, was danach für Ekstase im ganzen Land gesorgt hat. Und das ist noch ein kleines Trauma für die Mexikaner. Sie hoffen heute, andere Fußballgeschichte zu schreiben. Und es wäre ihnen auch zu wünschen, denn sie sind ja zum dritten Mal Gastgeber und sind auch wirklich, wie gesagt, sehr fußballbegeistert, haben es aber bisher noch nie bei einer WM übers Achtelfinale hinaus geschafft. Also da drücke ich Ihnen persönlich natürlich auch mit meinem neuen Lokalpatriotismus, den ich hier habe, ganz fest die Daumen.
24: Mexiko-Korrespondentin und Fan Jenny Barke sitzt heute um 21 Uhr, also ganz Fußball-Deutschland, auf der Couch vor dem Bildschirm im Nationaltrikot und mit dem Nationalgetränk in der Hand. Wir haben Sie hier auf NDR Info heute früh gefragt, zwischen Euphorie und Ablehnung, wie blicken Sie auf die Fußball-WM? Meine Kollegin Helene Buchholz hat sich dann alle Nachrichten, die uns erreicht haben, angehört und fasst das Stimmungsbild vor dem Auftakt des Turniers zusammen.
14: Diese Weltmeisterschaft ist eine korrupte Unterhaltungsshow für Donald Trump und Infantino.
15: So sieht es Klaus von Eitzen. Und er steht mit dieser Meinung nicht alleine da.
16: Erstmal ist es sehr schön, so eine Veranstaltung, weil es doch Menschen verbindet, so wie in der Musik auch. Aber Trump oder auch den FIFA-Boss, das sind korrupte, wirklich Verbrecher, muss man sagen. Und aus diesem Grund werde ich nicht ein Spiel mir anschauen.
15: Sagt Anrufer Matthias. Einige Hörerinnen und Hörer freuen sich aber auch uneingeschränkt auf diese WM.
17: Ich bin schon ein bisschen nostalgisch gestimmt, weil 94 war ja die WM auch in den USA. Und ich erinnere mich total gerne an diese schönen Spiele zurück.
18: Ich finde es besonders sehr, sehr wichtig, nicht nur über Gesetze und politische Strategien zu sprechen und zu diskutieren, sondern ich denke, wir müssen verstehen, dass eine Gemeinschaft, unsere Gemeinschaft, emotional entsteht. Große Sportereignisse, finde ich, können genau das leisten.
15: Herr Bütte und Herr Kirschbaum formulieren ihre Ablehnung dagegen deutlich.
19: Ich lehne Fußball generell aus tiefstem Herzen ab. Fußball ist für mich eine einzige Mafia, die korrupt, kriminell ist und die Menschenrechtsverletzungen 0,0 wahrnimmt. Deswegen Fußball für mich definitiv raus und ich wünsche Deutschland nach der Vorrunde das aus.
0: Ich wünschte mir vom DFB, dass die mal ein bisschen Rückgrat, um nicht zu sagen Arsch in der Hose hätten, um diese Sache mal anzusprechen.
15: Während die meisten vor allem die Kommerzialisierung der Spiele durch die FIFA ablehnen, ist ein weiterer Punkt in der Kritik unserer Hörerinnen und Hörer, dass in ihren Augen auch der öffentlich-rechtliche Rundfunk die WM zu viel thematisiert.
1: Ich bin eine wirklich treue Hörerin von NDR Info. Was ich aber überhaupt nicht mag, ist diese ausufernde Sportberichterstattung. Gerade jetzt in den letzten Tagen, es ist einfach nicht mehr auszuhalten. Fußball interessiert mich nicht die Bohne. Es geht einfach viel, viel, viel zu weit.
15: Bei aller Wut und Kritik gibt es auch Hörerinnen und Hörer, die etwas ambivalenter in ihrer Bewertung sind, wie Michael aus Lüneburg.
2: Ich finde es auch betrüblich, dass es immer wieder Verwicklungen zwischen Sport und Politik, Politik und Sport gibt. Das ist aber kein Phänomen der Neuzeit und als Fußballfan ist trotzdem ein großes Interesse bei mir vorhanden.
15: Man kann festhalten, die allermeisten haben nichts gegen Fußball. Aber die politische Dimension, die diese Spiele erreicht haben, führt dazu, dass sich selbst Fußballfans in Teilen von dieser Weltmeisterschaft abwenden.
6: Stimmen von Ihnen, unseren Hörerinnen und Hörern, zur Fußball-WM, die heute in den USA, Mexiko und Kanada startet. Also zugegeben, eine Fankurve klingt anders. Auch NDR fragt, das Meinungsbarometer für den Norden hat die Erwartungen vor der WM, auch die sportlichen, abgefragt. Vivian Graf.
5: Dass Deutschland in diesem Jahr Fußball-Weltmeister werden könnte, glauben die wenigsten Befragten, nämlich nur 6%. Als klare Favoriten für den Titel sieht die NDR-Frag-Community Frankreich und Spanien. Die meisten trauen der deutschen Nationalmannschaft nur das Achtel- oder Viertelfinale zu. Dass die WM in diesem Jahr in den USA, Kanada und Mexiko stattfindet, sehen viele kritisch. Die Vereinigten Staaten halten nur 15% für einen angemessenen Austragungsort. Für einen Boykott sprechen sich trotzdem die wenigsten aus. 2/3 sagen, dass der Sportler und Fans am meisten treffen würde. Und genauso viele sagen auch, Sport und Politik sollten strikt getrennt werden.
6: 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Vor dem EU-Gipfel kommende Woche und nach dem Treffen mit Gewerkschaften und Wirtschaftsverbänden im Kanzleramt trat Friedrich Merz heute Vormittag ans Rednerpult unter der Reichstagskuppel. Zu Beginn einer immens langen Tagesordnung im Plenum warf er einen Blick auf den Reformbedarf und den Zustand Europas inklusive des Kriegs in der Ukraine, ehe die Opposition sich an ihm und seiner Regierung abarbeitete. Jasper Ruppert hat die Debatte verfolgt.
10: Das geht ja gut los, werden sich einige gedacht haben. Kanzler Merz tritt um kurz nach 9 ans Mikro im Bundestag und möchte in seiner Regierungserklärung zunächst über Erfolgsgeschichten aus der Wirtschaft sprechen.
12: Gestern habe ich hier in Berlin die internationale Luft- und Raumfahrtausstellung.
10: Doch er klingt irgendwie gedämpft. Im Saal versteht man ihn nur schwer. Und dann, bitte nicht erschrecken, gibt es dieses laute Geräusch.
12: Ja.
10: Irgendetwas funktioniert mit der Tonanlage nicht. Merz setzt mehrfach neu an, aber Teile der AfD-Fraktion rufen dazwischen oder klatschen höhnisch, bis Bundestagspräsidentin Julia Klöckner dazwischen geht.
20: Also jetzt zu den Kollegen der AfD. Also Entschuldigung, es geht hier jetzt gerade um Technik und da muss man jetzt auch keine Inszenierung machen.
10: Merz also nochmal von vorn. Anlass der Rede ist das Treffen der EU-Staats- und Regierungschefs kommende Woche. Aber es geht zunächst vor allem um Innenpolitik. Der Kanzler lobt das gestrige Treffen mit Gewerkschaften und Arbeitgebern, bei dem es um mögliche Reformen ging.
21: Dieses lange Gespräch hat in ausgesprochen guter, sehr konstruktiver Atmosphäre stattgefunden. Und wir werden es zu einzelnen Themen auch weiter fortsetzen.
10: Richtig laut wird es beim Thema Ukraine. Merz betont, dass man Kiew unterstützen werde, solange es notwendig sei. Und dann sagt er diesen Satz und ein AfD-Abgeordneter aus der 6. Reihe antwortet mit lautem Gelächter.
21: Die Ukraine verteidigt seit mehr als 4 Jahren ihre Freiheit.
10: Als Reaktion geht Merz aus dem Sattel, weicht von seinem Manuskript ab und ruft der AfD entgegen.
21: Ja, dass Sie darüber lachen, das ist ein bezeichnendes Zeichen, meine Damen und Herren. Das ist ein bezeichnendes Zeichen. Sie lachen darüber, über das Schicksal von Millionen Menschen in diesem Land und reisen nach Moskau zu ihren Champagnerempfängen. Gute Reise!
10: Es ist der Teil seiner Rede, für den er am meisten Applaus bekommt. Nicht nur die Regierungsfraktionen klatschen, auch die Grünen stimmen mit ein. Nach dem Kanzler tritt AfD-Chefin Alice Weidel ans Podium. Sie zeichnet im Gegensatz zu Merz ein durch die Bank düsteres Bild von Deutschland.
3: Hohe Steuern und Energiekosten, Bürokratie und Planwirtschaft strangulieren die Basis unserer Wirtschaft, während der Staatsapparat immer weiter wächst. Der Exodus der Industrie ins Ausland grenzt an eine Massenflucht.
10: Immer wieder gibt es auch bei ihr Zwischenrufe. Mehrere Abgeordnete von Union und AfD, wild gestikulierend, brüllen in Richtung der anderen Fraktion. Auch hier, als es wieder um die Ukraine ging.
3: Milliarden um Milliarden schicken sie in die Ukraine und finanzieren damit die Verlängerung eines Krieges, der längst hätte beendet werden müssen.
10: Der Weidel-Auftritt ist bei den folgenden Rednern großes Thema. Grünen-Fraktionsvorsitzende Britta Hasselmann wirft ihr vor:
7: Hass, Hetze, die Erniedrigung von Menschen, Menschenfeindlichkeit, um sich selbst darüber zu stellen. Das ist ihr Prinzip.
10: Aber auch für die Regierung hat Hasselmann, die nicht für derbe Wortwahl bekannt ist, eine Ansage. Finanzminister Lars Klingbeil wirft sie Finanztricks vor und sagt:
7: Wissen Sie was? Die Leute fühlen sich verarscht.
10: Es ist ein hitziger Auftakt heute und dabei stehen noch viele Themen an. Das Sitzungsende ist laut Tagesordnung für 4.20 Uhr in der Nacht geplant.
8: Jasper Ruppert berichtete aus Berlin. Also eine ausgesprochen gute, sehr konstruktive Atmosphäre. So erinnerte sich Friedrich Merz in seiner Rede an das Treffen gestern Abend, zu dem seine Regierungskoalition Gewerkschaften und Wirtschaftsverbände eingeladen hatte, um den Reformkurs abzustecken. Mit einem der Teilnehmer habe ich am Nachmittag gesprochen, mit dem Präsidenten des Zentralverbands des Deutschen Handwerks, Jörg Dietrich. Hat der Kanzler Ihnen erklärt, dass Sie noch ein bisschen Geduld brauchen? Oder haben Sie dem Kanzler erklärt, dass er eigentlich schon spät dran ist mit den schon lange in Aussicht gestellten Reformen?
22: Die Wirtschaftsdaten sind eindeutig. Es muss gehandelt werden. Und allen Teilnehmern der Runde ist die Notwendigkeit deutlich. In den Maßnahmen an sich gibt es natürlich dann größere Unterschiede zwischen den Arbeitgeberverbänden, den Gewerkschaften und vielleicht auch der Koalition. Aber dass etwas passieren muss, das ist geeint. Und auch sicher kein Geheimnis, das so zu verkünden.
8: Haben Sie es so wahrgenommen im Gespräch, dass alle in der Koalition aber eine gemeinsame Vorstellung von Reformen und ihren Zielen haben?
22: Wenn das schon geeint wäre, dann brauchte man diese Gespräche nicht mehr führen. Es gibt unterschiedliche Schlussfolgerungen aus der Notwendigkeit der Veränderung. Und dort muss die Koalition natürlich liefern. Sie hat den Werkzeugkasten in der Hand, um Gesetze zu machen. Es ist gut und richtig, miteinander zu sprechen in so einem Kreis. Aber die Koalition hat die Verantwortung, jetzt Maßnahmen zu ergreifen, die Deutschland wieder wettbewerbsfähig machen und Wachstum bringen.
8: Herr Dietrich, für das Handwerk spielen ohne Zweifel die Beschäftigten eine besonders wichtige Rolle für den Erfolg. Blicken Sie also etwas stärker als etwa die Kollegen der Industrie neben Ihnen an so einem Tisch auf Lohnkosten und Lohnnebenkosten?
22: Die Lohnkosten würde ja bedeuten, dass wir jemanden das Geld neiden. Das ist ganz bestimmt kein Blick. Aber die Lohnzusatzkosten, auf die müssen wir schauen. Und es gibt keine Unterschiede zwischen Industrie, Handel oder Handwerk. Es ist ein allgemeiner Punkt, dass wir es bei diesen Kosten inzwischen zu stark übertrieben haben. Wir müssen dorthin schauen. Deswegen gilt es ja, dass die Koalition als erstes sich einigen müsste, mit welchen Maßnahmen gedenkt sie die Wettbewerbsfähigkeit hinzubekommen. Wenn wir die Kaufkraft schwächen, wird es nicht besser. Also steigende Sozialkosten werden Menschen ärmer machen und Betrieben Geld entziehen. Und deswegen ist einer der wichtigen Punkte die Senkung der Lohnzusatzkosten. Und dann, wenn man sich auf dieses Ziel geeinigt hat, muss man darüber sprechen, wie man das finanziert, wie das gerecht sein kann und wie man das möglichst ohne soziale Härten umsetzen kann.
8: Dann machen wir es eine Runde konkreter. Wenn das Ziel ist, dass sowohl Beschäftigte als auch Arbeitgeber im Handwerk nicht immer höhere Beiträge leisten müssen, was heißt das dann übersetzt in eine Rentenreform oder in die Gesundheits- und Pflege?
22: Das heißt, dass wir auf Nachhaltigkeit und Generationengerechtigkeit schauen müssen. Wir müssen aber auch darauf schauen, dass starke Schultern mehr tragen. Aber zuerst muss die Frage stehen, ob die Maßnahmen, über die wir sprechen, Wirtschaftswachstum auslösen. Es geht nicht nur um die Frage, wie wir etwas finanzieren, sondern es geht vielmehr um die Frage, wovon wollen wir es finanzieren? Und das heißt, den Betrieben muss es gut gehen, damit sie gute Arbeit geben können. Deswegen mein starkes Votum für die Absenkung der Lohnzusatzkosten, weil das Arbeitgebern und Arbeitnehmern etwas bringen würde. Und wenn das große Anstrengungen bedeutet, dann muss man das Gesamtpaket betrachten aus Steuersystem, aus Eigenverantwortung, aus starken Schultern, die mehr einbringen müssen. Aber zuerst muss festgelegt werden, wie soll Deutschland wieder wachsen.
8: Sie haben mit Vertretern der Union und der SPD gesprochen. Beide Parteien stehen unter starkem Druck, weil Wähler zur AfD abwandern. Die gibt sich arbeitgeberfreundlich. Aber was würde mit Handwerksunternehmen geschehen, wenn unter einer AfD-Regierung Fremdenfeindlichkeit der Grundton ist? Kann man im 21. Jahrhundert Fachkräfte gewinnen, wenn die Politik sich Herkunft und Hautfarbe aussuchen will?
22: Ich darf hier im Norddeutschen Rundfunk sprechen und die Zuhörer sollten wissen, dass ich in der ehemaligen DDR groß geworden bin. Und ich kann Ihnen sagen, dass die alte Bundesrepublik eine starke Wirtschaftsnation geworden ist, weil sie auf Vielfalt, Weltoffenheit, Innovation, Fleiß und Mut gesetzt hat. Abschottung oder Schuldzuweisung, warum ein Problem besteht, hilft nicht weiter. Das Handwerk ist keine Partei, sondern eine Gesellschaftsgruppe. Und wir stehen für Werte wie Fleiß und Leistungsgerechtigkeit und Weltoffenheit. Wir haben ganz viele Menschen auch aus verschiedenen Nationen im Handwerk. Für uns ist es wichtig, nicht nur für das Handwerk, sondern für Deutschland, dass wir ein Miteinander organisieren.
8: Der Präsident des Zentralverbands des Deutschen Handwerks, Jörg Dietrich. Für die SPD ist das zweite Gebäudeenergiegesetz, das sie innerhalb weniger Jahre in den Bundestag einbringt. Beim ersten hatte der grüne Wirtschaftsminister in der Ampelkoalition die Federführung und zog sich den Ärger des Koalitionspartners FDP zu. Beim neuen Anlauf erhob die CDU-CSU den Anspruch, im Heizungskeller wieder Freiheit einziehen zu lassen. Soll heißen, Öl und Gas spielen wieder eine Rolle, auch wenn der Markt sich von fossilen Brennstoffen schon abwendet. Die Grünen beklagten in der Debatte also den Rückschritt und warnten davor, die Klimaziele aus den Augen zu verlieren. Frank Eichmann berichtet.
4: Nur sanft hat die Bundesregierung das künftige Heizungsgesetz umgetauft. Offiziell soll es nicht mehr Gebäudeenergie, sondern Gebäudemodernisierungsgesetz heißen. Aber die Abkehr vom Vorgänger der früheren Ampelkoalition ist riesig. Die zuständige Bundeswirtschaftsministerin Katharina Reiche sprach von einem Neustart der Wärmewende und einem Schlussstrich unter die Politik des Misstrauens.
9: Wir ersetzen Heizungszwänge durch Technologieoffenheit, Detailvorgaben durch Eigenverantwortung. Wir geben den Menschen die Freiheit zurück, selbst zu entscheiden, mit welchen Systemen sie ihr Haus beheizen und wie sie ihr Haus modernisieren wollen.
4: Die Ampelkoalition hatte deutlich eingeschränkt, welche Neubauheizungen noch eingebaut werden dürfen. Die mussten zumindest 65% mit erneuerbarer Energie betrieben werden. Eine bewusste Riesenhürde für neue Öl- und Erdgasheizungen, die es ab 2045 gar nicht mehr geben sollte. Dieses Enddatum entfällt mit dem neuen Gesetz. Und das führte zu heftiger Kritik. Katharina Dröge, Fraktionsvorsitzende der Grünen im Bundestag, bemängelte nicht nur die Abkehr vom Klimaschutz.
11: Mitten in der größten Ölkrise, die die Welt jemals erlebt hat, während die Öltanker in der Straße von Hormuz alle feststecken und wir wissen, dass das auch noch lange so bleiben wird, machen sie ein Gesetz, wo sie den Leuten sagen, kauft wieder alte Gasheizungen, als gäbe es diese Krise einfach nicht.
4: Die linken Fraktion im Bundestag prüft eine Klage gegen das neue Heizungsgesetz, kündigte Violetta Bock an. Sie ist Sprecherin für Klimagerechtigkeit in ihrer Fraktion. Und sie zitierte heftige Kritik am geplanten Gesetz.
13: Der Normenkontrollrat, eins der handwerklich schlechtesten Gesetze. Der Bundesrat, rückwärtsgewandt. DGB, kontraproduktiv und weitgehend konzeptlos. Der Städtebund, ein Wirrwarr und finanzielle Überforderung für Bürger und Kommunen. Selbst die Chemieindustrie befürchtet Marktknappheit und höhere Preise für Grüngase.
4: Neu im Heizungsgesetz die Biotreppe. Seltsamer Name, die Idee dahinter, ab Januar 2029 darf kein rein fossiles Öl und Gas mehr verheizt werden. Ein Teil muss klimafreundlich sein und dieser Teil steigt über die Jahre stufenweise, daher Treppe. Zunächst sind es mindestens 10% Biomethan oder Bioöl, 2030 15% und ab 2040 müssen mindestens 60% beigemischt werden. Das ist Habecks Heizungshammer durch die Hintertür, schimpfte der AfD-Abgeordnete Marc Bernhard und sprach von einer Biotreppe ins Nichts. Denn, so zitierte auch er Experten und Verbände,
14: der Verband der Elektroindustrie erklärt klar und deutlich, dass Biogas nicht in ausreichenden Mengen verfügbar ist. Das Institut für Zukunftsenergie hält eine flächendeckende Versorgung von Millionen Gasheizungen weder mengenmäßig für möglich noch für ökonomisch sinnvoll.
4: Die SPD lieferte in der Bundestagsdebatte Selbstkritik, hatte sie doch das Heizungsgesetz der Ampel mitverhandelt, das nun deutlich verändert wird. Verena Huberts, SPD-Abgeordnete und Bundesbauministerin.
16: Das alte Heizungsgesetz, ich habe persönlich mitverhandelt, es war ein Bauplan, und da müssen wir uns doch ehrlich machen, der in der Praxis nicht aufging. Wir haben diesen Plan jetzt neu gezeichnet.
4: Beschlossen ist noch nichts. Nach der heutigen ersten Debatte des Regierungsentwurfs wird der Bundestag das Heizungsgesetz zunächst weiter beraten. Es soll noch in diesem Jahr in Kraft treten.
8: Frank Eichmann am Ende der NDR Info Themen des Tages. Trump, Kommerz und Titeltraum, freuen Sie sich auf die FIFA-WM? Das Thema in Mitreden. Deutschland diskutiert gleich nach den 19 Uhr Nachrichten und dann ran in der Sendung bis ans Eröffnungsspiel. Mexiko gegen Südafrika. Rufen Sie uns an mit Ihrer Meinung zur WM unter 08000 441 777 oder beteiligen sich im Internet, zum Beispiel über unser E-Mail-Formular. 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Bis hier mit Markus Schubert.

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1: Mit Gabi Hinterstäußer. Der Bundestag hat erstmals über das neue Gebäudemodernisierungsgesetz beraten. Wirtschaftsministerin Reiche sprach von einer echten Freiheit für die Verbraucher, die wieder selbst bestimmen könnten, wie sie ihr Haus beheizen. Aus Sicht der Opposition vollzieht die Bundesregierung jedoch eine Rolle rückwärts. Die Linke will die Vorschrift vom Bundesverfassungsgericht überprüfen lassen. Mit dem Gesetz werde es noch schwerer, die Klimaziele im Gebäudesektor zu erreichen. Das Grundgesetz verbiete aber, dass neue Gesetze den Klimaschutz verschlechterten. Im Ringen um die anstehenden großen Sozialreformen in Deutschland hat Bundeskanzler Merz die Menschen aufgerufen, an dem Prozess mitzuwirken. In einer Regierungserklärung im Bundestag sagte Merz, jeder solle prüfen, was er zum Gelingen des Ganzen beitragen könne. Es sei nicht wenig, was schon geschehen ist. Nun gelte es, so Merz weiter, die Stärken und Potenziale zu nutzen, um das Ruder für alle herumzureißen. Grüne und Linkspartei prangerten fehlende Ausgewogenheit bei den geplanten Sozialreformen an. Die Europäische Zentralbank hebt ihre Leitzinssätze erstmals seit fast 3 Jahren wieder an. Der auch für Sparer wichtige Einlagenzinssatz steigt von 2,0 auf nun 2,25%. Die EZB begründete ihre Entscheidung mit dem Krieg im Nahen Osten und der damit verbundenen höheren Inflationsrate. Diese war im Mai in der Eurozone auf 3,2% gestiegen. US-Präsident Trump hat dem Iran mit schweren Angriffen in der kommenden Nacht gedroht. Auf seiner Online-Plattform erklärte Trump außerdem, man werde in nicht allzu ferner Zukunft die iranische Insel Kharg und andere Ölinfrastrukturpunkte übernehmen. Im Interview mit dem Sender Fox News ruderte der US-Präsident dann aber wenig später zurück. Er wisse nicht, ob Amerika den Mut dazu habe, Kharg einzunehmen. In Mexiko-Stadt beginnt heute Abend die Fußball-Weltmeisterschaft. Das Eröffnungsspiel im Aztekenstadion bestreiten Co-Gastgeber Mexiko und Südafrika. Die deutsche Fußballnationalmannschaft steigt am Sonntag ins Turnier ein. Gegner ist dann WM-Neuling Curaçao. Das Wetter in Deutschland. In der Nacht klingen im Osten die Schauer ab, es klart dort auf. Ansonsten viele Wolken und gelegentlich Regen, Tiefstwerte 14 bis 3 Grad. Morgen vor allem vom Westen bis in den Süden verbreitet Regen, Sonne anfangs ganz im Osten und im Verlauf auch ab und zu im Norden sowie ganz im Südwesten bei 13 bis 24 Grad.
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2: Mit Christian Orth, heute wieder aus München von BR24. Einen schönen guten Abend. Ja, in 2 Stunden ist es soweit. Die Fußball-Weltmeisterschaft 2026 startet in den USA, Kanada und Mexiko. Sie wird größer, länger, kommerzieller und wahrscheinlich auch politischer als jemals zuvor. Denn die WM, sie ist längst nicht nur das größte Ereignis des Weltfußballs, sondern auch eine gigantische Gelddruckmaschine und eine globale Bühne für die Politik, die ein US-Präsident Donald Trump

0: Ja, und in Deutschland, da ist die Vorfreude nicht gerade groß. Im Moment ein Sommermärchen wie 2006 oder auch ein locker leichter Titelsommer wie 2014 im Moment nicht absehbar. Das haben auch meine Kollegen herausgefunden, Alexander König und Luka Nikolic mit Stimmen aus München.
1: Die ganze politische Stimmung drumherum ist einfach sehr negativ gerade. Deswegen fehlt bei mir so ein bisschen die Vorfreude drauf dieses Jahr. Ich habe sie jetzt nicht so, wie sie vor 4 Jahren war.
2: Also die Begeisterung ist immer da, wenn eine WM ist. Aber ich habe jetzt heute auch gelesen, dass zum Beispiel ein Schiedsrichter nicht einreisen darf, weil er aus Somalia oder so kommt. Und das sind für mich Dinge, die sollte es bei einer WM halt nicht geben.
3: Also irgendwie wird das so sehr, so wie so ein Super Bowl irgendwie hochgebaut, so amerikanisch irgendwie. Das finde ich irgendwie nicht so geil, weil dadurch irgendwie so dieses Feeling für den eigentlichen Fußball irgendwie ein bisschen verloren geht, finde ich.
4: Ich bin so ein bisschen hergerissen, an sich großer Fußballfan und auch WM immer cool. Aber halt aktuell irgendwas zu supporten, was in den USA passiert, finde ich, geht halt gar nicht. Und dann bin ich da auch so ein bisschen Zwiespalt, schaue ich die WM jetzt oder schaue ich nicht. Wahrscheinlich schaue ich die deutschen Spiele schon.
5: Und so die anderen politischen Sachen sind mir auch ziemlich egal, weil es jetzt hier um Fußball geht. Also ich habe Bock auf die WM, ja.
6: Teuer und also das hat nur noch mit Geld zu tun und nichts mehr mit Sport.
7: Man wird sich ja fast freuen, wenn da überhaupt keiner hingeht, dort.
0: Ja, und jetzt sind Sie dran. Wie sehr freuen Sie sich auf diese WM? Boykottieren Sie das Turnier gleich ganz oder wird alles nur schlecht geredet aus Ihrer Sicht und Sie sind schon richtig im WM-Fieber? Ich freue mich auf jeden Fall auf Ihre Meinung. 08000441777, Ihre kostenfreie Nummer aus ganz Deutschland zu uns ins Studio oder diskutiert mit im Live-Chat auf unserem YouTube-Kanal ARD mitreden. Ja, was wird das für eine WM? Eine sehr unterhaltsame und auch perfekt inszenierte, sagt unser erster Gast in der Runde heute Abend, und zwar Harald Lange. Er ist Fanforscher an der Universität in Würzburg und heute Abend bei uns im Studio. Ja, und die Frage ist natürlich, warum gibt es so wenig Euphorie in Deutschland und an was liegt das genau? Ich bin gespannt auf seine Antworten. Herzlich willkommen, Harald Lange.
8: Hallo.
0: Ja, wir werden es gleich thematisieren, richtig. Und ich freue mich auch noch auf unsere BR-Sportjournalistin Sina Wende, Moderatorin der Bundesliga-Sendung heute im Stadion auf Bayern 1. Diesmal sind es ja 48 Teams bei dieser Weltmeisterschaft und da erwartet sie einige Überraschungen, auch weil die Gruppendritten diesmal weiterkommen und zwar insgesamt 8 Stück. Auch der DFB-Elf traut sie zu, eine Überraschung zu werden und wieder zur Turniermannschaft zurückzukehren. Schön, dass du da bist. Hallo Sina Wende.
9: Hallo Christian, danke.
0: Ja, heute Abend geht es ja um die Frage, wie sehr freuen Sie sich auf diese WM? Deshalb zum Beginn einfach mal in die Runde gefragt. Sina, erste Frage an dich. Wie sehr freust du dich auf die WM?
9: Ich freue mich sehr auf die WM. Also das ist berufsbedingt natürlich schon bei mir der Fall, dass ich mich immer über jedes sportliche Großereignis total freue und darauf auch hinfiebere. Ich bekomme natürlich auch mit, auch in meinem Umfeld, dass die Euphorie gar nicht mal so groß ist, wie ich es mir gewünscht hätte, wenn eben so eine WM ansteht. Auf der anderen Seite, es ist ein riesengroßes sportliches Ereignis. Es sind so viele Länder dabei, du hast es eben gesagt, die davor noch nie dabei waren. Das heißt, wir kriegen auch Begegnungen, sportliche Begegnungen, zustande, die es so noch nicht gab. Ich freue mich eben dann auch, karibischen Fußball aus Curaçao mal zu sehen. Das blieb uns das aus. Und ja, deswegen, also meine Euphorie ist da.
0: Und da hoffen wir, dass wir nicht das blaue Wunder erleben aus Curaçao. Harald Lange, Fanforscher, ist auch mit in der Runde und wir haben es gerade schon angesprochen, oder Sina Wende hat es angesprochen, die Stimmung ist nicht so wirklich da. Deswegen auch die Frage an Sie, wie sehr freuen Sie sich eigentlich auf die WM und wie erklären Sie sich, dass die Euphorie in Deutschland eigentlich ausbleibt bisher?
8: Ja, also ich persönlich freue mich auf die WM, aber die Freude ist natürlich getrübt, wenn man jetzt an gerade in die letzten Tage denkt oder auch an heute Nacht denken wird. Wenn die USA weitere Angriffe auf den Iran fliegt, dann schwebt natürlich so eine ganz, ganz, ganz dunkle Wolke über diesem Ereignis, die sich ja quasi angekündigt hat. Das ist eine WM des Kommerz, das ist eine WM ja der Innenpolitik in den USA. Wir werden eine massive Instrumentalisierung dieser WM seitens Donald Trump erleben im Hinblick auf die Midterms. Also da wird ganz viel drumherum passieren. Und das, der Funken Freude, der in mir jetzt noch ein bisschen flackert und hochkocht, der bezieht sich auf das erste Spiel der deutschen Nationalmannschaft. Wenn das gut läuft, werden wir zumindest aus deutscher Perspektive so etwas Ähnliches erleben wie bei der EM vor 2 Jahren, dass dann doch so etwas wie eine Partystimmung, eine Party-EM aufkommt, wo die Leute ein bisschen sich zerstreuen können. Aber das ist etwas völlig anderes als die großen Turniere, die wir in den frühen 2000ern oder in den 90er Jahren des letzten Jahrhunderts hatten.
0: Und Sina Wende, es gibt diesmal auch keine großen Public Viewings, zum Beispiel Fanmeile am Brandenburger Tor wird es gar nicht geben.

0: Wie wichtig ist so eine Stimmung in Deutschland eigentlich für die Mannschaft in den USA bei den Spielen? Kriegen die das mit? Brauchen die das für gute Spiele?
1: Ja. Das wäre die kurze Antwort, auf jeden Fall. Also ein David Raum oder Leon Goretzka, die haben das auch schon vorher gesagt, die wissen natürlich über Social Media heutzutage sofort, was in Deutschland abgeht. Ob da eben diese Fanmeilen ganz Berlin jubelt und die deutsche Fahne weht und für ihre Mannschaft eben angefeuert wird. Das kriegen die mit. Das ist ja heutzutage viel, viel einfacher als noch vor 10, 12 Jahren. Also sofort auf Instagram wirst du getaggt und siehst, hier, ich feuer dich an. Jetzt ist natürlich die Situation dieser WM eine ganz andere als 2014 oder 2010, wo du dann eben diese Fanmeilen auch hattest, wo du tagsüber hingehen konntest. Jetzt hast du Spiele, glücklicherweise, das eine Gruppenspiel ist um 19 Uhr. Das kriegen noch viele mit. Da werden die Biergärten auch sicherlich voll sein hier in München und überall in Deutschland. Aber was machst du mit Spielen um 22 Uhr, um 1 Uhr nachts, um 4 Uhr nachts? Da kann keine Straßenmeile gesperrt werden oder eine Fanmeile installiert werden. Das ist schon sehr, sehr schwer. Und ich glaube durchaus, dass das den DFB-Stars fehlen wird, diese Unterstützung von zu Hause.
0: Da die Frage an den Fanforscher, was braucht denn eine Mannschaft, damit der Funke überspringt? Also wie muss die Mannschaft auftreten, wie muss sie spielen dann ab Sonntag, damit die Leute in Deutschland sagen, oh, ich bin jetzt doch in Stimmung?
2: Ja, sie müssten in jedem Fall mutig spielen, sie müssen strategisch klug spielen und sie müssen vor allem erfolgreich spielen. Also davon hängt letztlich bei den vielen Partyfans, bei den vielen Eventfans die Stimmung ab. Und sollte das der Fall sein, sollten sie gewinnen und vielleicht sogar hoch gewinnen, dann ist die WM erst einmal gut eingespurt und dann werden wir da auch ein schönes Fußballfest erleben, auch wenn wir dieses Mal nicht diese Fanfeste bzw. Fanmeilen haben, aber wir haben dafür dann wahrscheinlich zu später Stunde Fachzirkel an Fans, die dann trotzdem, obwohl es spät ist, sich vor den Fernseher setzen, gemeinsam Fußball schauen und auch gemeinsam fachsimpeln und dann auch dazu beitragen, dass diese Mannschaft den Rücken gestärkt bekommt.
0: Aber Herr Lange, Sie haben schon angesprochen, Eventfans. Warum schafft es die Nationalmannschaft eigentlich immer nur zu Turnieren, Eventfans zu bekommen und nicht nachhaltig Fans aufzubauen?
2: Das war ja mal anders. Seit Zeiten von Oliver Bierhoff sprach man ja dann auch von der Bierhoffisierung des Nationalmannschaftsfußballs, der letztlich darauf hinauslief, so eine ja mega Kommerzialisierung auf den Plan zu bringen. Hashtag die Mannschaft, all diese Dinge, die inzwischen abgeschafft sind. Aber so das Flair ist immer noch das Gleiche. Es ist immer noch eher die Mannschaft, die für die breiten Massen spielen soll, immer zu diesen Großereignissen. Und zwischen den Großereignissen, da ist nicht sonderlich viel Interesse für diese Mannschaft da. Ganz anders im Vergleich zum Bundesliga-Fußball, wo wir ja quasi jedes Wochenende ausverkaufte Stadien haben, super Stimmung haben und eben auch ein kritisches, selbstbewusstes Publikum. Und da haben wir eben in Deutschland zwei Welten. Nationalmannschaftsfußball für die Eventfans und Bundesliga-Fußball für echte Fankultur.
0: 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Wie sehr freuen Sie sich auf diese Weltmeisterschaft 2026 in den USA, in Kanada und Mexiko? Rufen Sie gerne an. 08000 44 1777 ist Ihre Nummer zu uns ins Studio oder Sie schreiben uns, ihr schreibt uns im Live-Chat auf unserem YouTube-Kanal ARD Mitreden. Ja, und dieses Turnier findet nicht irgendwo statt, sondern auch in Ländern, in denen die innenpolitische Situation auf jeden Fall für viel Diskussion sorgt, allen voran natürlich in den USA. Und da die Frage an Sina Wende, Sportjournalistin des BR. Die Mannschaft hat sich jetzt vor Turnierstart nicht wirklich dazu positioniert oder geäußert. Ist das klug?
1: Das ist eine große Frage, die sich gerade viele stellen. Also der DFB in Form von Sportdirektor Rudi Völler hat jetzt gerade vor dem großen Turnier auch gesagt, ich finde, es kann jeder machen. Jeder darf sich von den Spielern politisch äußern, wenn sie es vor dem Turnier machen. Also vor dem Turnier bedeutet eben, sobald der WM-Start begonnen hat, heißt es, dass sich jeder Spieler wirklich auf den Fußball konzentrieren soll, darauf fokussieren soll, dass eben ein gutes Turnier stattfindet, dass sie für gute Ergebnisse sorgen und eben auch weit kommen. Natürlich ploppt bei jedem sofort auf WM Katar. Da gab es die Szene, dass sich die Mannschaft die Hand vor den Mund gehalten hat beim Mannschaftsfoto.
0: Du sprichst es gerade an. Wir blenden es im Stream auch nochmal ein. Also diese berühmt gewordene Mund-zu-Geste vor dem Auftaktspiel damals gegen Japan, das dann 1-2 verloren ging. Die ganze Mannschaft hat sich einfach kollektiv ganz kurz auch nur vor Anpfiff den Mund zugehalten. Genau.
1: Genau, das war jetzt Reaktion auf diese, ich sag mal Stichwort Regenbogen, Kapitänsbinde. Da hat die in Form von dieser WM Katar wirklich der DFB sich gesagt, okay, komm, wir machen diese Regenbogenflagge auf unsere Kapitänsbinde und zeigen damit unsere politische Haltung. Die FIFA hat klar gesagt, das will ich nicht, das macht ihr nicht. Der DFB hat dann auch klein Bein gegeben. Wie man das findet, kann man jetzt dahinstellen. Aber die Reaktion der Spieler war dann eben diese Hand vor den Mund zu halten. Und du hast es gesagt, das Spiel wurde verloren. Das heißt, danach war die Kritik groß, oh Gott, Deutschland ist in der Vorrunde ausgeschieden. Ob das jetzt wirklich daran lag, dass sie sich politisch geäußert haben, das ist schwer zu beantworten. Auf der anderen Seite ist es natürlich so, wenn du siehst, ein Spieler bekommt das mit, bekommt keine Fragen, hey, wie war dein Spiel, sondern bekommt die Frage, was hältst du von der politischen Lage im Austragungsort? Und das macht natürlich was mit dir als Fußballer. Du kannst dich nicht mehr auf deinen Sport konzentrieren zu 100%.
0: Ganz klar, aber da sind wir schon beim entscheidenden Punkt, glaube ich, dass psychologisch dort natürlich dann verbunden wurde Misserfolg mit einer politischen Äußerung. Und das hat man so verknüpft. Ist das so, Harald Lange, Fanforscher?
2: Zumindest eine sehr interessante These, dass man diese Verbindung herstellt, so nach dem Motto, ich bin politisch aktiv, ich äußere mich und konzentriere mich dann eben auf den politischen Rahmen und habe dann möglicherweise nicht mehr genug Konzentration für das eigentliche Spiel übrig und bin deshalb nicht erfolgreich. Diesen Schluss könnte man ziehen mit Blick auf die WM in Katar. Und die Folge daraus ist ja bereits gezogen worden von Rudi Völler, dass man quasi nun irgendwann mal Schluss macht mit der Politik und sich nur noch auf den Sport, auf den Fußball konzentriert und jetzt so eine klinische Herangehensweise da zelebriert. Und man hört ja auch weder vom Trainer noch von den Spielern auch nur ein Wort in Richtung Politik, in Richtung Gesellschaft und Richtung Geopolitik, obwohl es genügend Anlässe gibt. Und dann warten wir einfach auf den empirischen Beweis und hoffen mal, dass das so ist. Ich bin da skeptisch. Ich wünsche mir Spieler, die Rückgrat haben und die, egal was der Sportdirektor sagt oder nicht sagt, die einfach sagen, was sie denken und zwar zu jeder Frage, die gestellt wird und sich dann nicht von irgendeiner politischen Agenda dazu leiten lassen, auch heute sage ich nichts und morgen sage ich wieder was, beim übernächsten Turnier sage ich wieder was. Das macht alles keinen Sinn. Wir brauchen echte Typen, die auf dem Platz ihren Mann stehen, wenn man so will, die aber dann auch Rückgrat zeigen, wenn es darum geht, bestimmte geopolitische, innenpolitische, gesellschaftliche Themen anzusprechen. Und wer dazu nichts zu sagen hat, ja, der soll auch gefälligst den Mund halten und braucht auch nichts dazu zu sagen.
0: Aber auf dem Platz ist auch eigentlich nur sprechfähig so richtig der Kapitän. Und der könnte sich ja auch in der Öffentlichkeit äußern. Der Kapitän der Nationalmannschaft, der ist im Moment Joshua Kimmich. Und der hat sich ja rund 2 Wochen vor Turnierstart so geäußert.
3: Es ist schon so, dass man auch als Spieler eine gewisse Verantwortung hat, sich zu gewissen Themen zu äußern. Aber es ist natürlich auch so, dass man sich nicht bei jedem Thema perfekt auskennt und in jedem Thema Experte ist. Und da haben wir dann vermeintliche Experten, die sich dazu dann besser äußern können. Und deswegen ist das dann für uns auch wichtig, dass wir irgendwann, je näher es dann auch zum Turnier geht, dass wir mehr über den Sport sprechen. Und das ist auch das, woran wir am Ende gemessen werden. Und dass über die Themen drumherum dann mehr die Politik, der Verband dann eben spricht, weil sie da auch eine fundiertere Meinung dazu haben.
0: Würde mich interessieren, was Harald Lange sagt. Ist das ein kluges Statement?
2: Das ist ein ausweichendes Statement. Das ist sowohl als auch, ich sage lieber gar nichts und verweise auf irgendwelche Experten. Der Fußball zeichnet sich doch gerade dadurch aus, dass wir eine Vielzahl von Experten haben. Letztlich ist ja jeder irgendwo Experte. Und wenn es dann um den Kern des Spiels an sich geht, bietet diese WM jetzt schon vor dem Anpfiff wunderbare Themen, die wirklich aus dem Fußball heraus, aus dem Gerechtigkeitsempfinden des Fußballs heraus besprochen werden müssen. Beispielsweise der Schiedsrichter aus Somalia, der auch seine Schiedsrichterkarriere daraufhin abgestimmt hat, dass er dieses große Event wahrnehmen kann. Er hat sich qualifiziert, will da einreisen und wird nicht ins Land gelassen. Das ist eigentlich rein aus sportlicher Sicht ein Thema, wo alle wahrhaften Sportler aufstehen müssen und müssen sagen, wir wollen, dass der hier mitmachen kann. Der hat sich qualifiziert. Das ist für den Schiedsrichter genauso wichtig wie für uns Spieler. Und das möchten wir haben. Genauso, um noch ein zweites Beispiel zu bringen, die Mannschaft aus dem Iran, wo im Vorfeld lange rumgeeiert wurde, ob die jetzt nun mitspielen dürfen oder nicht mitspielen dürfen, die haben sich glasklar qualifiziert und werden jetzt benachteiligt, sind in Mexiko untergebracht, kriegen kein korrektes Visum und werden dann da irgendwo hin und her gekarrt. Das sind einfach schlechtere Bedingungen, als alle anderen Mannschaften haben und das ist sportlich gesehen ungerecht. Und da erwarte ich von dem Kapitän unserer Mannschaft, aber auch von den Kapitänen aller anderen Mannschaften, dass sie den Finger erheben und sagen, halt, ich habe hier was zu sagen. Das stimmt nicht, das ist ungerecht, das müssen wir ändern.
0: Aber es sind auf jeden Fall zwei wichtige Themen, die wir jetzt nacheinander bearbeiten können, würde ich sagen. Und zum einen natürlich der somalische Schiedsrichter Omar Atan. Der hat ja diese Schlagzeilen gemacht, denn ihm wurde die Einreise verweigert, obwohl er WM-Schiedsrichter ist, also dort im Einsatz gewesen wäre, jetzt wieder zurückgeflogen nach Somalia, dort von hunderten Menschen empfangen, frenetisch gefeiert. Sina Wende als Sportjournalistin, würde mich einfach interessieren, warum steht denn die FIFA nicht mal zu den eigenen Schiedsrichtern?
1: Das ist auch, also mich hat es total überrascht, als ich das gehört habe. Gianni Infantino hat gestern eine Pressekonferenz gegeben vorm WM-Start. Da wurde er natürlich auch drauf angesprochen, beziehungsweise hat das Thema auch selber gesetzt. Hat gesagt, ja, ist diese Thematik um Schiedsrichter aus Somalia, ich weiß davon. Und hat es dann abgetan, indem er gesagt hat, wir können nicht überall sein. Also nach dem Motto, die FIFA kümmert sich schon darum, dass hier jeder irgendwie ins Land kommt und auch an dem Turnier teilnehmen kann. Aber wenn dann eben die US-Einreisebehörde sagt, den lassen wir nicht rein, aus welchen Gründen auch immer. In dem Fall waren es dann eben Sicherheitsbedenken, die dort mit der Person verbunden worden sind. Da hat sich Gianni Infantino ziemlich rausgemogelt, finde ich. Also er hätte da schon klar bekennen müssen und sagen, ey, der Schiedsrichter hat sich als bester Schiedsrichter des Jahres von Afrika dazu absolut qualifiziert, ein WM-Spiel zu pfeifen, mehrere WM-Spiele zu pfeifen. Dann muss er auch ins Land dürfen. Und dass das jetzt nicht passiert ist, das hat mich schon schockiert.
0: Gianni Infantino hat gesagt, chill, relax, wir können nicht alles regeln, wir sind nur eine Sportorganisation. Er sagt das ja nicht als irgendjemand, er sagt das als Präsident der FIFA in die Welt hinaus. Was sendet das für ein Signal an alle, die diesen Sport unterstützen, Harald Lange?
2: Wenn man Präsident einer Sportorganisation ist und das auch noch so betont und meint, man könne sich nicht um alles kümmern, dann muss man als Beobachter, als Zuschauer, als Fan doch einfordern, ja, dann kümmere dich doch gefälligst wesentlich um den Sport, also im Kern um den Sport. Und dazu gehört halt die Mannschaft, dazu gehören die Schiedsrichter. Alles andere, worum du dich kümmerst, ja, das können auch andere machen, aber es muss jemanden geben, der sich zentral um den Sport, das heißt um die handelnden Akteure kümmert. Und das sind zuerst Schiedsrichter, das sind dann die Mannschaften und dann in zweiter, dritter Instanz sind es dann auch die Fans. Und bei all diesen Gruppen merkt man oder hat man das Gefühl, die spielen gar nicht mehr die zentrale Rolle. Es geht um was anderes. Es geht um 18 Milliarden Euro oder Dollar, die man da an Gewinn scheffeln will. Es geht um Macht. Es geht um Netzwerke in der Politik. Darum kümmert man sich. Und diesen Schiedsrichter, beste Schiedsrichter aus Afrika, den lässt man einfach kalt abblitzen und sagt, das ist mir doch egal. Wir können uns nicht um alles kümmern. Ja, um was kümmert ihr euch in der FIFA?
0: Das ist auch eine Frage des heutigen Abends und ich bin jetzt gespannt, auf welchen Aspekt Hajo Großmann hinaus will aus Sögel in Niedersachsen. Guten Abend.
4: Ja, schönen guten Abend.
0: Wir sprechen über die WM. Was sagen Sie? Freuen Sie sich oder? Nee. Eher nicht?
4: Nee. Leider nicht. Also ich war von Kindheit an immer ein riesengroßer Fußballfan, aber ich habe es ja vorhin, als ich angerufen oder mit einem Kollegen da von Ihnen gesprochen habe, auch schon gesagt. Also das hat für mich, da führen Staaten Krieg miteinander, Iran, USA, da tönt ein sogenannter Herr Trump da rum und all sowas. Und die werden verpflichtet, zur Fußball-WM zu erscheinen. Meinen Sie denn, dass Deutschland dahin geflogen wäre, wenn wir hier Bomben auf unser Land kriegen würden? Also ich sehe das anders, tut mir leid. Mhm. Das hat mit Fußball auch nichts mehr zu tun. Da werden Leute gezwungen und dann dieses aufgeblähte Feld von unserem Obermafiosi Infantino. Tja, hallo Leute, da, ganz ehrlich, es geht doch nur noch, er streicht sich, ja, ich kann es ja nicht beweisen. Ja. Von daher muss man die Kohle rein, hätte ich beinahe gesagt. Na ja.
0: Okay, Herr Großmann, also Sie freuen sich nicht aufs Turnier, schauen Sie trotzdem? Das ist ja immer die Frage.
4: Ja, doch, ich versuche zumindest, ich arbeite immer noch beim Malteser und ich hoffe, dass ich noch mehr einige Spiele angucken kann, weil ich für ein Krankenhaus hier bei uns war. Und da muss man manchmal auch früh raus, ne? Also dann kann man nicht immer den ganzen Abend gucken. Und die Spiele fangen ja jetzt gut. Morgen, am Sonntag um 7 geht ja noch, aber dann nachher 10 Uhr und so wird schon ein bisschen schwieriger. Ne?
0: Okay, dankeschön für nicht die Meinung. Hajo Großmann, schöne Grüße nach Sögel in Niedersachsen. Und das ist ja wirklich ein spannender Punkt, den ich so oft höre und muss ich ganz ehrlich zugeben, auch bei mir selber oft bemerke. Auf der einen Seite schon, man kriegt das alles mit über die FIFA, diese kritische Grundhaltung gegenüber der FIFA. Und auf der anderen Seite, es läuft Fußball. Ja, dann gucke ich doch. Harald Lange.
2: Ja, das ist wie mit einer Droge, kann man so sagen, wo man ganz genau weiß, die ist für meine Gesundheit nicht förderlich. Aber aus irgendeinem Grund bin ich gebunden und mache es dann doch immer wieder. So ist es mit der Unterhaltungsdroge Fußball, wenn man so will. Man weiß, das ist ein Ereignis, man weiß auch, es wird morgen in der Straßenbahn darüber diskutiert und ich möchte gern mitreden und deshalb schaue ich mir das einfach mal an, in der Hoffnung, dass auch irgendwas Spektakuläres rein sportlich passiert und vielleicht haben wir ja dann morgen aufgrund des Ergebnisses von heute Abend ein neues Thema, über das man so reden kann. Das ist so die Chance, die man da sieht, die so ein bisschen die dunklen Wolken, die jetzt über dem Turnier hängen, vertreiben können.
0: Würde mich auch die Meinung von Sina Wende interessieren, Sportjournalistin des BR. Weiß man im Fußballgeschäft eigentlich genau um diesen Effekt?
1: Ja, also wenn du mich als Fußballromantikerin fragst, dann sage ich natürlich Sport und Politik gerne trennen. Ja, also dann bin ich voll auf Fokus von Sport. Aber ich weiß natürlich, wenn ich die Fußballromantik beiseite schiebe, das geht überhaupt nicht. Und wenn du dann halt sagst, okay, das ist für die Spieler, die dort bei der WM teilnehmen, das größte Sportereignis, was sie für sich im Leben erreichen können. Also besser geht's nicht, als an einer WM teilzunehmen, am Ende vielleicht sogar um den WM-Pokal mitzuspielen. Und gleichzeitig hast du eben natürlich dann diese andere Seite und weißt als Fan oder als Spieler selbst natürlich auch um die politischen Belange rund um den Austragungsort. Also das zu trennen, funktioniert in Klammern leider gar nicht.
0: Und Hajo Großmann aus Sögel ist noch in der Leitung. Herr Großmann, erklärt ja. Das einiges, was Sie auch fühlen?
4: Ja, die Dame hat ja vollkommen recht. Im Grunde sollte man das trennen. Aber kann man das wirklich heutzutage noch trennen? Sport und oder Fußball und Politik? Ich glaube nicht, dass man das trennen kann. Und vor allen Dingen, heute stand bei uns jedenfalls in der Emszeitung noch ein Riesenartikel, was in Mexiko abgeht. Wie viele Leute da gesucht werden? 140.000, wenn ich das noch richtig im Kopf habe.
0: 130,
4: ja, die verscharrt sind, umgebracht wurden und alles wird geduldet und dann tun die Leute so, heute Riesenfete, Eröffnungsspiel. Mhm. Ja, Leute, sind wir alle Entschuldigung. Ja, ich sehe das ein bisschen anders, tut mir leid.
0: Ja, dankeschön, Hajo Großmann.
4: Ja, gerne.
0: Und auch im Live-Chat wird viel diskutiert. Ralf Felten schreibt uns alle 4 Jahre wieder. Wenn es jemandem nicht gefällt, der soll sich doch umorientieren. Es gibt auch andere aufregende Sportarten, wo man sich die Zeit vertreiben kann. Klingt für mich so, als würde er auf jeden Fall schauen und sich freuen. Tasi schreibt, ich freue mich, wenn die Bundesliga-Saison in den Ligen wieder losgeht. Der DFB hätte das auch boykottieren müssen. Aber der DFB hatte noch nie, Zitat, Eier. Und Cipollini schreibt, wir freuen uns auf die WM und fliegen auch zum Finale nach New York. Ja, das ist, glaube ich, mal teuer. Also, da haben wir auch schon wieder 2 Themen hier aus dem Chat. Thema Nummer 1, Boykott. Thema Nummer 2, Ticketpreise. Fangen wir mal mit dem Boykott an. Hätte man ja machen können. Und wenn Deutschland eine WM boykottiert, ist das ein Riesensignal. Warum denkt man da nicht eine Millisekunde im DFB drüber nach, zu sagen, angesichts der Umstände in Mexiko und in den USA, wir kommen nicht?
2: Man verhält sich im DFB einfach opportunistisch. Also man biedert sich der FIFA bzw. der FIFA-Leitung an und vermeidet jedes kritische Wort, einfach um den Sitz im FIFA-Rat zu behalten. Das ist da wichtiger, also so eine Machtpolitik, und auch wenn man gar keine Macht hat, aber einfach nur mitschwimmen will, dann schwimmt man da mit und deshalb hat man da jede Debatte um einen möglichen Boykott von vornherein den Boden entzogen. Und da war ja sehr interessant, dass auch aus dem DFB-Präsidium ein Vizepräsident, Oke Göttlich aus St. Pauli, der hat ja Anfang Januar die Debatte aufgemacht. Er hat nicht den Boykott gefordert, sondern hat gesagt, es ist ein guter Zeitpunkt, jetzt mit viel Abstand noch zur WM darüber zu diskutieren mit den Menschen, ob wir das machen sollen oder nicht machen sollen. Und da hat dann die DFB-Spitze also ganz, ganz, ganz kalte Füße bekommen, haben die Debatte sofort im Keim erstickt und quasi Maulkörbe verteilt. Und genau das hätten wir aber gebraucht, eine Debatte, eine offene Debatte darum, Und das ist so ein Beispiel, was einen schon ein bisschen Sorge bereitet, dass wir jetzt im Fußball, in der Sportpolitik Themen haben, die tabu sind, wo man absolut nicht drüber redet. Schlicht deshalb, weil die Führungsspitze im DFB nicht in der Lage ist, eine außenpolitische Rolle zu spielen.
0: Es hätte ja womöglich auch einen Mittelweg gegeben, und zwar zum Turnier zu fahren und trotzdem Stellung zu beziehen. Das hat zum Beispiel auch Norwegen gemacht. Die norwegische Verbandspräsidentin, die hat sich ganz klar geäußert zur FIFA.
5: Vor kurzem saß ich in Washington in einem Raum voller Fußballpräsidenten und verspürte das schmerzhafte Gefühl, Geisel von etwas zu sein, das offensichtlich falsch ist. Das Gefühl, dass der Kaiser nicht nur keine Kleider trägt, sondern dass er uns in eine gefährliche Richtung führt und ich dies gleichzeitig nicht verhindern kann. Jedenfalls nicht in diesem Moment.
0: Lise Klaveness aus Norwegen war das. Norwegen ist auch bei der WM mit dabei, und das ist der Mittelweg gewesen, zu sagen, was da Sache ist aus ihrer Sicht, und gleichzeitig nimmt die Mannschaft teil. Wäre das auch was gewesen für den DFB?
2: Auf jeden Fall. Und dann braucht es eben auch einen Präsidenten oder eine Präsidentin in Deutschland, die das Format einer Lise Klaveness hat, einer Präsidentin, die dann sagt, was Sache ist und sich nicht anbiedert oder anpasst, weil sie irgendeinen Posten haben will. Und das vermisse ich in unserer Sportpolitik, insbesondere beim DFB. Herr Neuendorf hatte ja in Katar, da war er frisch im Amt, wenn man so will, hatte er schon versucht, als Politiker oder ehemaliger Politiker politische Akzente zu setzen, und ist damit kläglich, also wirklich kläglich gescheitert. Und es ist umso bedauerlicher, dass er jetzt gar nichts mehr macht. Und wir sehen am Beispiel Norwegen, es gibt Präsidentinnen, die so etwas können. Und die fahren trotzdem dorthin, die werden auch trotzdem spielen, wie auch immer. Aber genau diese Zeichen, die fehlen bei uns, weil wir einfach auf stumm stellen. Also wir lösen jetzt dieses Mannschaftsfoto nach dem Japan-Spiel mit Mund zu. Das lösen wir jetzt ein, und zwar auf Funktionärsebene, und das finde ich schäbig.
0: Sagt Fanforscher Harald Lange. Und mich würde auch interessieren, was die Sportjournalistin Sina Wende genau dazu sagt. Müsste sich der DFB da anders positionieren?
1: Ja, man sieht ja, was das ausmacht, also welche Folge das hat. Wenn sich der DFB nicht äußert, führt es dazu, dass die Fans und die Anhänger dieses Sports wahrscheinlich enttäuscht sind. Und auch das könnte die Reaktion sein, warum eben die WM-Euphorie nicht wirklich aufkommt, weil man vom Verband mehr erwartet hat, eine klare Haltung erwartet hat. Und wenn sich der DFB als Verband rauszieht, und wir haben vorhin den Kapitän Josua Kimmich gehört, der gesagt hat, ich sag nichts, bin da ein bisschen vorsichtiger, aber auf den Verband verwiesen hat. Aber wenn dann vom Verband auch nichts kommt, dann schaust du als Fan in die Leere. Und ich glaube, dass wenn sich eben sowas wie beim norwegischen Fußballverband passiert, dass da eben die Fans natürlich auch dann möglicherweise auch dankbar sind, zu sagen, okay, cool, wir haben eine Haltung als Verband, wir nehmen trotzdem an dem Turnier teil, wir hoffen trotzdem, dass wir erfolgreich sind, aber wir haben klar einmal einen Standpunkt gegeben, und den gab es jetzt von Seiten des DFB nicht. Wahrscheinlich wirklich, um sich weiterhin gut zu stellen mit der FIFA.
0: Mitreden. 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Sagen Sie uns Ihre Meinung, rufen Sie gerne an 08000 44 1777. Und diese Nummer hat André Jacobs aus Berlin gewählt. Guten Abend, Herr Jacobs.
6: Guten Abend.
0: Wir sprechen heute über die Fußball-WM und die Frage, wie sehr freuen Sie sich eigentlich? Wie ist es bei Ihnen?
6: Also die Vorfreude ist schon sehr, sehr groß. Also weil es einfach am Ende des Tages ein Fußball-Event ist, eine Weltmeisterschaft alle 4 Jahre, und freue mich sehr drauf.
0: Wir haben im Chat auch schon gelesen, manche fliegen sogar in die USA zu den Spielen. Wie ist es bei Ihnen?
6: Genau, Flug nach New York ist gebucht, Tickets fürs Finale stehen, freuen uns, mein Sohn und ich.
0: Fürs Finale, das genau. Kann ich mir vorstellen, ist richtig teuer, oder?
6: Ja.
0: Was, darf ich fragen, was eine Karte kostet fürs Finale?
6: Hat viel Geld gekostet.
0: Okay. Ja. Aber Sie mussten nichts verkaufen dafür?
6: Nee, ich musste dafür nichts verkaufen, aber man kann es ja sehen, wenn man direkt auf die Page geht, auf die FIFA-Page, dann kann man ja die Preise einsehen und die Verfügbarkeiten, und da kann man sich ja so ein gewisses Bild davon machen. Ja.
0: Und das ist es Ihnen aber wert, dieses Erlebnis einmal im Leben beim Finale in New York?
6: New York ist eine Reise wert, Fußball-WM nur einmal, wenn man es mit seinem Sohn gemeinsam genießen kann, machen kann. Jegliche Diskussion auch der politischen Situation, aber in erster Linie soll es und ist es ein Fußball-Event. Und das ist der Grund.
0: Das ist ja auch so ein bisschen die Frage des Abends heute. Kann man das überhaupt noch trennen, Sport und Politik? Wie geht's Ihnen da?
6: Ich fand den Beitrag, den Sie gerade gemacht haben zum Thema Norwegen, sehr, sehr interessant. Ein klares Statement zu zeigen und zu sagen und trotzdem daran teilzunehmen. Und ich denke mal, das wünsche ich mir natürlich in vielen Bereichen, auch gerade von unseren Politikern oder eben auch vom DFB. Mhm.
0: Sie sind dann im Finale. Was erwarten Sie denn eigentlich jetzt als Tipp? Wer spielt da? Wen schauen Sie da?
6: Ganz ehrlich, mir ist das eigentlich egal. Hauptsache, ich habe ein tolles Event und wenn am Ende des Tages Deutschland wird, super, freue ich mich. Aber in erster Linie steht der Event im Vordergrund und das können die Amerikaner sehr, sehr gut parallel zu den Spielen halt immer wirklich Eventcharakter aufzubauen. Und das vermisse ich sehr, sehr stark in Deutschland. Wenn man zum Stadion geht, dann geht man zum Stadion, sieht das Spiel und fährt wieder nach Hause. Und das ist halt in Amerika anders, wird anders zelebriert und ich glaube, das ist die Vorfreude.
0: Da würde ich jetzt gerne mal, wenn Sie wollen, Harald Lange mit dazu holen, denn er hat ja vorher kritisiert, dass Nationalmannschaftsebene so eventgetrieben ist. Aber das ist ja genau das, was Ihnen gefällt, offenbar.
6: Genau, also wenn ich überlege, wie viel ich jetzt Public Viewing oder Parallelveranstaltungen immer zu jedem, ob jetzt Fußball, Baseball, Rugby-Events stattfinden, ich glaube, das könnte man in Deutschland besser machen oder besser gestalten. Und ich finde das in Amerika, auch in anderen Ländern, macht man das sehr gut.
0: Herr Lange, das widerspricht Ihnen ja eigentlich.
2: Es kommt darauf an, was jetzt nun wirklich im Fokus steht, also welches Interesse ich verfolge. Ist es das Interesse, dass ich mich vorzüglich unterhalten lasse? Und dann ist mir am Ende auch egal, wer im Endspiel spielt. Es werden zwei gute Mannschaften sein und ich habe ein super gutes Event mit einer tollen Halbzeitshow, mit ein bisschen vorher, ein bisschen nachher Unterhaltung. Und so gesehen ist das ein stimmiges Konzept für jemanden, der sich auch selbst mehr oder weniger als Event-Fan bezeichnen würde. Ein leidenschaftlicher Fußballfan, der Anhänger eines ganz bestimmten Clubs ist, für den ist es gar keine Frage. Wenn mein Club nicht im Finale ist, ist es kein tolles Finale. Beziehungsweise dann kann ich erst in Ableitung B, C oder D das irgendwie toll finden und dann überlege ich, ach, dann gebe ich mein Ticket doch weiter an jemanden, dessen Mannschaft da im Finale steht. Also aus dem Fußballherz herausgesprochen ist all dies drumherum, dieses Eventmäßige, verzichtbar. Da geht es dann tatsächlich um die Tradition, um die Bindung zu einer Mannschaft, zu einem Team. Das ist das Nonplusultra und alles andere ist tatsächlich verzichtbar. Und deshalb gibt es eben auch gerade im deutschen Fußball diese zwei Lager, die sich komplett unterscheiden hinsichtlich des Aufkommens von Leidenschaft.
0: Und eben das eine Lager, das dann zum WM-Finale nach New York fliegt. Also Herr Jakobs, da wünschen wir auf dem Wege jetzt schon mal eine gute Reise und auch ein gutes Spiel.
6: Darf ich noch was dazu sagen?
0: Gerne.
6: Ja, gerne. Also muss ich Ihnen widersprechen. Also ich bin Mitglied vom HSV sowie vom Dortmund, auch wirklich leidenschaftlicher Fußballfan. Und in der Kombination als Fußballfan und dann trotzdem noch die Rahmenmöglichkeit, seine Spieler bei einer WM zu sehen, egal in welcher Mannschaft, das steht für mich im Vordergrund. Und da finde ich Fußball trotzdem die Leidenschaft. Und das sehe ich nicht ganz so, wie Sie es geschildert haben.
2: Ja, da ist bemerkenswert, dass Sie sowohl Fan von HSV als auch von Dortmund sind. Und das ist wiederum so ein Kennzeichen, das würde jetzt zum traditionell gewachsenen Fußballfan also wirklich die Zehennägel hochgehen lassen. Wie kann sowas sein? Wie kann sowas gehen? Sie haben ganz sicher eine super Leidenschaft für den Fußball an sich und zwar auch übergreifend, vereinsübergreifend. Aber so an dem Punkt, da würden Ihnen auch sicherlich viele Kollegen, die auch HSV-Fan sind, widersprechen. Was machst du denn da? Das geht nicht, das geht nicht.
6: Die Spieler wechseln ja auch ab und zu häufiger.
2: Ja.
0: Das ist
6: Dankeschön.
0: Gut. Ja, danke, Herr Jakobs, danke Ihnen. Schöne Grüße nach Berlin. Dann wohnt er auch noch in Berlin. Ja, das ist ja noch witziger eigentlich. Ne? Hamburg, Dortmund, Berlin, alles schön. Ja, auch aus allen Städten kommen da gute Fußballer und teilweise auch im Kader der Nationalmannschaft. Und um die geht es ja heute Abend. Wir diskutieren die Frage Trump, Kommerz und Titeltraum. Wie sehr freuen Sie sich auf diese Fußball-WM? Vielleicht auch so wie Herr Jakobs gerade aus Berlin, der extra zum Finale nach New York fliegt. Und im Chat wird zum Beispiel diskutiert, welche Auswirkungen diese WM hat auf die Umwelt. Das ist ja auch ein Aspekt, den man auf jeden Fall thematisieren muss, denn die Spielorte sind 4.500 Kilometer, die größte Distanz, auseinander entfernt. Ich habe mal nachgeguckt, 4.500 Kilometer, das ist die Distanz von München nach Dubai. Das muss man sich mal vorstellen. Also so weit sind die Spielorte bei dieser WM auseinander. Das muss natürlich alles geflogen werden, und zwar nicht nur von den Mannschaften, sondern auch von dem Staff und dem ganzen Drumherum, ja, und natürlich auch den Fans. Und das sorgt dann eben dafür, dass diese WM sehr, sehr umweltschädlich ist. Obwohl die FIFA ja eigentlich ihren CO2-Fußabdruck verringern möchte.
2: Und sie werden uns auch ganz sicher irgendwie vorrechnen, dass sie den bei diesem Turnier auch wieder verringert haben, weil sie irgendwo angeblich irgendwelche Bäume gepflanzt haben oder andere Kompensationen gemacht haben. Und das ist der nächste Punkt dieser Scheinheiligkeit, die uns so ein bisschen den Verdruss bringt an diesem Fußball, an diesem großen internationalen Fußball, dass wir quasi immer hinters Licht geführt werden. Die FIFA sagt, sie ist für Nachhaltigkeit und plant dann jetzt ja nicht nur dieses Turnier in den USA quasi als kleine Klimakatastrophe, sondern das Turnier, was danach folgt, findet ja dann gleich auf drei Erdteilen statt und vergrößert
0: die WM 2030 dann findet statt in Spanien, Portugal und Marokko meines Wissens und dann aber auch noch drei Spiele, glaube ich, in Südamerika.
2: Ja, ja.
0: Eins in Uruguay, eins in Argentinien und eins in Paraguay, glaube ich. Ja.
2: Genau, genau. Und passend zum Credo von Donald Trump kann man dann mit Blick auf solche Planungen der FIFA sagen, naja, was kümmert uns der Klimawandel? Sollen doch alle anderen Zeichen setzen. Wir setzen definitiv das Zeichen in die entgegengesetzte Richtung. Und das ist tragisch und das muss kritisiert werden.
0: Und Sina Wende ist natürlich auch für die Spieler schwierig. So lange Distanzen, so viel Reisen, das macht natürlich auch müde. Wie anstrengend ist das für die Profis?
1: Ja, du hast es angesprochen. Also die verschiedenen Standorte, an 16 Standorten insgesamt wird gespielt. Das bedeutet eben Reisestrapazen. Das bedeutet aber auch, dass du mit unterschiedlichen Klimazonen ja zu tun hast. Also auch da musst du dich anpassen. Wir haben es jetzt schon gehört, als sie in Chicago das Testspiel vor WM-Start hatten gegen die USA, hat es dort 30, fast 40 Grad, hohe Luftfeuchtigkeit noch zusätzlich. Also das macht schon was mit deinem Körper. Und am Ende reist du extrem viel, solltest du weit im Turnier kommen. Das heißt, ich glaube auch zudem, dass es eben eine WM wird, wo sich am Ende derjenige durchsetzt, der am besten damit klarkommt, A, viel zu reisen, B, mit den unterschiedlichen Klima- und Zeitzonen klarzukommen und C, über diese gesamten 39 Tage sein Pensum hochzuhalten. Mhm. Also das ist extrem.
0: Es ist sehr, sehr heiß. Auch im Sommer in den USA, in vielen Spielorten, auch in Mexiko. Ist das ein Vorteil, Sina, für Mannschaften aus Südamerika?
1: Ich bringe dir jetzt 2014 als Gegenbeispiel. Also dort hat Deutschland, die wir jetzt nun wirklich auch einen schönen Sommer haben, aber niemals so einen heißen Sommer wie in Südamerika, bewiesen, dass es funktioniert. Eben auch, weil sie gesagt haben, hey, wir reisen zwei Wochen vorher an, gewöhnen uns an diese ganzen Gegebenheiten, weil am Ende sind es Leistungssportler. Sie fordern extrem viel von ihrem Körper und der Körper kann auch sehr, sehr viel ab. Natürlich ist es ein Vorteil für Mannschaften wie jetzt Curaçao, das erste Gruppenspiel der Deutschen. Die haben sowas immer. Also die kennen das gar nicht anders, dass es heiß ist, dass es feucht ist. Somit kann es halt wirklich auch nicht unbedingt dann gleich der Vorteil sein, zumal auch in einem Stadion gespielt wird, das einfach abgedeckt werden kann. Dann hat es da ja angenehme 22 Grad. Ich glaube, damit kann ein DFB-Team dann sehr, sehr gut umgehen, anders vielleicht als Curaçao. Aber ob es wirklich 1A der Vorteil ist für das gesamte Turnier, da spielen halt mehrere Gründe mit. Also wenn du die Kraft am Ende nicht hast, gegen starke Mannschaften zu spielen, dann hilft es dir auch nicht, dass du bei 32 Grad nicht anfängst zu schwitzen.
0: Das glaube ich. Und jetzt holen wir Mohamed Abu Dabut aus Hamburg mit dazu. Ich hoffe, das habe ich richtig ausgesprochen.
7: Ja, ja, war perfekt.
0: Guten okay, Abend. Wunderbar. Ja, guten Abend.
7: Super. Hi.
0: Herr Abu Dabut, dann die Frage auch an Sie. Fußball-WM startet ja jetzt dann in einer Stunde und 20 Minuten. Haben Sie Lust drauf?
7: Nein, überhaupt nicht. Also es tut mir richtig leid. Ich bin leidenschaftlicher Fußballer, mein Leben lang schon gewesen. Jede WM geguckt. Ich habe sogar im Erwachsenenalter noch die FIFA Panini-Hefte gesammelt, aber das, was hier in der WM passiert, das ist also unglaublich und ich bin auch sehr schockiert, also sehr enttäuscht darüber, dass es in Deutschland keine Diskussion darüber gibt, diese WM zu boykottieren. Zumindest politisch wirklich mal Farbe zu bekennen. Die WM 2018 in Russland, in Katar 2022 wurde kritisiert, zu Recht. Auch während der Turniere, während des Turniers in Katar, das war jetzt nicht wie Völler, Rudi Völler verlangt, vor den Turnieren ist okay, wenn das Turnier beginnt, dann dürfen wir nicht mehr oder sollten wir nicht mehr. Das Ganze wurde auch in Katar während des Turniers gemacht. Und dieses immer mit zweierlei Maß messen, das ist einfach unerträglich mittlerweile. Da wird ein FIFA-Schiedsrichter, der fährt wieder nach Hause, der beste Afrikas. Dann werden Mannschaften drangsaliert am Flughafen, wie Irak und Senegal. Dann werden Staff-Member werden einfach ausgeladen, die dürfen nicht mit rein. Iran, das hatten Sie ja vorhin angesprochen, muss diese ganzen Reisen machen, um ein Spiel zu spielen. Also wenn das nicht öffentlich kritisiert wird, ich meine, wo ist denn unser Rückgrat hier in Deutschland? Wie stehen wir denn international da, wenn Deutschland, ein so großes Fußballland, dazu gar nichts sagt und diesem Trump alles durchgehen lässt? Das kann es doch nicht sein.
0: Daumen hoch habe ich hier im Studio bekommen von Harald Lange, dem Fanforscher, zu Ihrer Meinung.
2: Ja, das ist eine ganz, ganz klassische Fanposition, die er darüber bringt, die man nur unterstreichen kann. Mit allen Fans, mit denen ich bislang in dieser Sache mich ausgetauscht habe, besprochen habe, da ist es ganz klar diese Richtung, wo man Haltung verlangt, Haltung einfordert. Und das werden wir jetzt im Laufe des Turniers sehen, ob sich diese Strategie des DFB nicht irgendwann rächt, dass man dann dasteht als der Verband, der angesichts dieser eklatanten Zustände keine Haltung gezeigt hat. Ja. Und dann damals beim Spiel gegen Japan in Katar dieses lächerliche Mannschaftsfoto gemacht hat, wo man dann die Spieler vorgeschoben hat, die dann sagen, sie müssen den Mund zuhalten. Und jetzt hält der DFB in der Spitze den Mund zu, obwohl, wie gesagt, einer der Vizepräsidenten aus Hamburg, Uke Göttlich, genau diese Debatte, die wir gebraucht hätten, im Januar anstoßen wollte. Da hatte man eine riesen Steilvorlage und die hat man nicht genutzt. Tragisch.
0: Tragisch auch aus Ihrer Sicht, Herr Abu Dawood?
7: Absolut, absolut. Zur WM in Katar hat doch Nancy Faeser, unsere damalige Innenministerin, ihre schöne Binde getragen.
0: Richtig,
7: was also auch völlig ihr Recht ist.
0: Blenden wir auch nochmal ein für alle im Livestream. Die sogenannte One Love Binde war das, ja? Das war eine weiße Binde am Arm, die sie getragen hat. Eigentlich, ja, das wurde eigentlich ein Politikum. Das sollten eigentlich die Kapitäne bei der WM tragen, wurde dann aber untersagt von der FIFA. Und daraufhin gab es ja auch erst die Mundzugeste der Mannschaft, weil man sich eben über diese Binde nicht äußern konnte. Die wurde dann von Nancy Faeser, damals Innenministerin, auf der Tribüne getragen als Zeichen. Ja, und letztendlich steht hier auch dafür, für diese Kommunikation des DFB, aber auch der deutschen Politik in diesen Fragen, oder, Herr Buderbutt?
7: Ja, absolut, absolut. Und ich finde auch, das Ganze, das Lächerliche begann damals, als Gianni Infantino den Friedenspreis erfunden hat oder die FIFA und dem dann den Trump gegeben hat, um den irgendwie Honig um den Bart zu schmieren. Und Deutschland spielt das ganze Spiel mit. Wenn wir uns Norwegen anschauen, da kann man ja als Norweger wenigstens stolz drauf sein, dass eine Politikerin oder eine Verbandschefin so eine Aussage trifft und sie gehen dann trotzdem zum Turnier. Aber dann weiß man wenigstens, was die Haltung dieser Norweger ist. Was sind wir denn? Wir sind so ein weich gewaschenes, ich weiß nicht was geworden. Wir haben null Rückgrat, null Halt. Also wenn wir uns die Meinungen der Menschen außerhalb Deutschlands, außerhalb Europas über Deutschland anhören, da wird einem echt übel. Also das ist wirklich schwach. Wir haben niemanden, der Farbe bekennt, niemand, der kantig ist, Ecken hat. Es ist alles nur weich und alles wird nur politisch korrekt und bloß dem Trump nichts sagen und der USA nichts sagen. Also das ist einfach nur...
0: Okay, Herr Abu Dawood, danke für die Meinung und schöne Grüße nach Hamburg. Und das würde ich gerne weitergeben an Sina Wende, die natürlich auch die Nationalmannschaft verfolgt, da nah dran ist als Sportjournalistin. Das ist... eine echt schwierige Situation, denn in Katar hat man versucht, zumindest Haltung zu zeigen, hatte Misserfolg. Jetzt hören wir Herrn Abu Dawood, der sagt, man müsste noch viel, viel mehr Haltung zeigen als Verband, als Spieler. Da hat man aber offenbar große Angst davor. Ganz kurz die Frage, warum und wie könnte man es denn, was wäre ein konstruktiver Weg?
1: Wir hatten ja vorhin drüber gesprochen, dass einige Teams eben Schwierigkeiten haben mit der Einreise. Der Schiedsrichter darf nicht einreisen. Heute kam die Meldung, dass auch Fans aus der Elfenbeinküste Schwierigkeiten bei der Einreise hatten. Das heißt, das, was den Fußball auszeichnet, das sind seine Fans. Das ist das Fund des Fußballs. Ja, die Fans, die überall um die Welt reisen, um die Spiele zu sehen. Wenn die jetzt aber nicht ins Turnier kommen, da habe ich mich heute gefragt, was wäre denn, wenn das jetzt deutsche Fans sind? Also was würde passieren, wenn deutsche Fans Einreiseprobleme haben, am Sonntag nicht zum Spiel reisen können, dabei sein können. Wird dann der DFB sich äußern? Wird dann was passieren? Das ist wirklich eine sehr, sehr schwierige Frage. Und man hört jetzt von den verschiedenen Anrufern, die wir hier in der Sendung haben, dass sich sehr, sehr viele das wünschen, dass da eben eine Haltung kommt. Weil auch wenn das damals mit der Armbinde bei Nancy Faeser ein Politikum war, es wurde drüber gesprochen, es war Thema und das ist hängen geblieben bei den Fans, weil es eben eine politische Haltung seitens des Verbands gab.
0: Harald Lange.
2: Ich bin immer noch beeindruckt von der Haltung und der Leidenschaft von Herrn Abu Dabut, die er hier rübergebracht hat. Man merkt auch eine gewisse Verärgerung, aber auf jeden Fall merkt man eine Leidenschaft hinter dem, was er sagt, und eine Haltung. Und wenn man das jetzt auf das Spiel überträgt, dann ist es genau das, was wir von unseren Spielern erwarten. Eine Haltung gegenüber dem Spiel, gegenüber dem Fußball, wo sie sich so richtig mit Leidenschaft hineinknien können, hineinversetzen können. Also Fußball, Leidenschaft, Haltung, unterschiedliche Meinung, unterschiedliche Spielsysteme, all das gehört zusammen. Und das kann man halt nicht so klinisch aufdröseln, wie es die FIFA gerade macht.
0: Aber interessantes Gedankenexperiment von Sina Wende, wenn das jetzt deutschen Fans passieren würde, dass sie bei der Einreise Probleme kriegen, dass sie vielleicht kollektiv nicht einreisen dürften, dann?
2: Ja, also spätestens dann muss man fragen, was macht eigentlich der DFB-Präsident hauptberuflich, wenn er sich dann nicht äußert, wäre das ja an Lächerlichkeit nicht mehr zu überbieten. Aber ich gehe noch einen Schritt weiter und sage, das Thema Solidarität spielt im Sport eine riesengroße Rolle und sollte auch in unserer Gesellschaft eine riesengroße Rolle spielen. Deshalb sollten wir nicht erst warten, bis deutsche Fans, deutsche Funktionäre oder deutsche Staff-Member von einem Einreiseverbot betroffen sind, sondern wir sollten jetzt Haltung zeigen und wir sollten sagen, nein, die Fans der Elfenbeinküste gehören genauso dazu wie Afrikas bester Schiedsrichter und wie die Nationalmannschaft des Iran. Alle müssen mit den gleichen Bedingungen leben, alle müssen die gleichen Rechte und Pflichten haben. Und da müssen wir uns solidarisch verhalten, auf jeden Fall.
0: Die Elfenbeinküste ist Gegner in der deutschen Gruppe, zweiter Gegner, also das zweite Spiel, und hat auch überrascht in den Tests vor dem Turnier, hat sogar Frankreich geschlagen. Also auf jeden Fall eine gute Mannschaft. Wenn wir mal aufs Sportliche schauen, Sina Wende, die Gruppe wirkt auf den ersten Blick vielleicht für den Laien leicht zu überstehen, da muss man Erster werden. Was sagst du?
1: Na klar, also als ich die WM-Auslosung gesehen hatte, war meine erste Reaktion auch Erleichterung. Okay, gut, das hätte uns deutlich schlimmer treffen können, wenn wir mit Frankreich, Brasilien oder Spanien in einer Gruppe gelandet wären. Jetzt ist es aber wirklich so beim genaueren Hinschauen, dass eben neben der Elfenbeinküste, die wir gerade angesprochen haben, auch Ecuador dazugehört. Und Ecuador ist eins der Teams in Südamerika, die die beste Defensive haben. Ja, also auch das wird nicht leicht, gegen die zu spielen. Natürlich ist es eine Gruppe, das ist machbar. Deutschland hat, ich glaube, jetzt 9 oder 10 Spiele in Folge gewonnen. Das heißt, die haben natürlich auch ein extremes Selbstbewusstsein, sind sportlich extrem gut aufgestellt, sind gut gelaunt, sodass sie wahrscheinlich auch gut durch diese Gruppe kommen werden. Die Frage ist natürlich, machen wir da eine Taktik draus? Also schauen wir, auf welche Position wir am Ende der Gruppe wirklich sein wollen. Weil dass sie weiterkommen, davon ist, glaube ich, das ist nicht in Frage zu stellen. Aber es ist natürlich entscheidend, geht Deutschland als Erster aus der Gruppe E raus? Kann es sein, dass nach dem 16. Finale im Achtelfinale Frankreich wartet? Werden sie Zweiter, wartet Brasilien möglicherweise? Also das könnte dann eben schon bedeuten, dass es wiederum ein frühes Turnier aus sein könnte. Die Gruppe werden sie schaffen.
0: Aber es kann ja keine Strategie sein, dann Dritter zu werden und zu hoffen, dass man unter die besten 8 Gruppen Dritten kommt, nur um später im Turnierverlauf dann leichtere Gegner zu haben, oder?
1: Die Kritik wäre laut und auch dann wäre es wahrscheinlich wieder die WM-Euphorie, die doch noch nicht so hochschwappt und die Welle, die dann da wäre. Das wird nicht passieren. Natürlich hast du als Spieler und als Mannschaft immer das Ziel, deine beste Leistung zu geben. Also ich kann mir nicht vorstellen, dass sie da reingehen in dieses Turnier und sagen, komm, lass uns einfach mal Dritter werden, weil dann spielst du diese Taktik und die funktioniert nicht. Das heißt, du gibst immer 100%, du gehst immer all in. Und am Ende wird es wahrscheinlich so sein, dass die Gruppenerster sind. Viele würden sich das wünschen. Und dann muss man einfach schauen, dass die anderen vielleicht in den anderen Gruppen weniger Erfolg haben.
0: Trotzdem zählt Deutschland diesmal auf jeden Fall nicht zu den Favoriten. Da gibt es ganz andere Länder, Spanien, Frankreich zum Beispiel. Und auch Geheimfavoriten, manche sagen Norwegen oder Österreich, ja. Aber über Deutschland sprechen da wenige. Woran liegt's? An der Mentalität, an der Kaderqualität, Sina?
1: Es liegt vor allen Dingen daran, dass wir in den letzten Turnieren, dass das DFB-Team in den letzten Turnieren nicht wirklich gut abgeschnitten hat. Also da gab es die Vorrunden aus. Da gab es eben vor allen Dingen auch danach, also wir hatten dazwischen drin eine Europameisterschaft im eigenen Land. Da hatten wir die EM-Euphorie, die Fußball-Euphorie unter den Fans. Und dann hat natürlich jeder sich gedacht, ach super, wenn es bei der EM schon eigentlich ganz gut lief, Viertelfinal aus gegen Spanien, dann könnte das bei der WM in 2 Jahren doch so weitergehen. So, dann begann die WM-Qualifikation. Du hattest das erste Spiel gegen die Slowakei und direkt hattest du eine Niederlage 0-2. Und auf einmal dachten alle wieder, wo sind wir hin? Wir waren doch völlig losgelöst, das sind wir jetzt nicht mehr. Jetzt ist natürlich die Frage, wie kriegen sie es hin, wie kriegen sie den Teamgeist wieder hin? Und ich glaube, dadurch, dass sie wirklich einen sehr, sehr guten Kader sich zusammengestellt haben aus Jung und Alt, aus erfahrenen Spielern, aus Neulingen und sie eben auch wirklich intensiv jetzt in der WM-Vorbereitung zusammengetan haben, kann das schon sein, dass der Teamgeist das ist, was nachher am Ende die mentale Stärke wirklich vom Team auch groß macht und sie zu einem dennoch guten Team durch dieses Turnier tragen wird. Klar, du hast es gesagt, sie zählen, glaube ich, laut etlicher Untersuchungen oder KI-Befragungen auf gar keinen Fall zu den Favoriten, aber natürlich immer noch zu den Top 10. Und da gehören sie hin.
0: Ja, ein Kader, der auf jeden Fall spannend ist. Du hast gesagt, guter Mix aus Jung und Alt. Und trotzdem, Harald Lange sagt als Fanforscher, ein Kader, der wenig Identifikationspotenzial bietet. Das ist doch die Frage, warum bietet der so wenig? Gibt doch interessante Fußballer.
2: Da muss man schon Fußballexperte sein, da muss man das Bundesliga-Geschehen oder auch den internationalen Fußball Woche für Woche schauen, um die eigentlichen Qualitäten dieser Mannschaft als solche zu erkennen, was für die klassische Fankultur durchaus machbar ist und da sind die auch als solche Spieler geschätzt. Aber wir haben das ja eingangs kurz rausgearbeitet, dass eben unsere Fankultur sich immer mehr in eine Event- und Party-Fankultur entwickelt, in der die Mitglieder nicht mehr wirkliche Fußballexperten sind. Und genau für diese Fans brauchte es dann tatsächlich Spielertypen, die nicht so aalglatt sind, was ihren Social-Media-Auftritt oder ihre Bereitschaft, eine politische Haltung nach außen zu tragen betrifft. Da braucht es dann die viel zitierten Ecken und Kanten in den Charakteren der Fußballspieler. Und das wird im modernen Profifußball ja zusehends rausgefiltert. Man hat so den stromlinienförmigen Musterathleten, den stromlinienförmigen Fußballspieler.
0: Der dann auch die Medientrainings bekommt und dann werden die immer gleichen Sätze gesagt.
2: Genau, und dann gibt es zu wenig Ecken und Kanten.
0: Ja, aber gleichzeitig, wenn dann die Typen kommen mit Ecken und Kanten, dann wird die ganze Zeit über ihre Aussagen berichtet und sie kriegen wahrscheinlich wieder im Verein Probleme, oder Sina?
1: Ja, mir ploppt der Begriff Untervisierung sofort auf. Also Dennis Undav, Joker im DFB-Team, muss man mittlerweile sagen, hat natürlich im Vorfeld der WM für Diskussionen gesorgt. Da gab es den kleinen Streit oder den inszenierten Streit, wie auch immer man das nennen möchte, mit Bundestrainer Julian Nagelsmann. Ich finde, Dennis Undav ist genau so ein Spieler, den es braucht. Der hat Ecken, der hat Kanten und der hat eher so ein bisschen was, man hat ihn verglichen mit Lukas Podolski, den kennen wahrscheinlich viele unserer Hörer noch, der eben auch aufgefallen ist, weil er anders ist, weil er nicht so genormt ist oder von den Medienprofis der einzelnen Vereine in klare Linien gebracht wird. Und natürlich brauchst du solche und ich finde durchaus, dass das DFB-Team schon auch deutlich mehr Spieler hat, die oder mit denen man sich identifizieren kann. David Raum von Leipzig ist auch so jemand, der jetzt auf einmal nicht mehr in der Startelf wohl sein wird, sondern Nene Brown den Vorzug lassen muss. Da hätte man auch erwarten können, dass er aufsteht und rebelliert. Stattdessen zeigt er Stärke und sagt, okay, komm, ich weiß um meine Rolle im Team und wenn meine Rolle auf der Bank ist und ich dem Team so unterstützen kann, dann mache ich das. Und ich finde, das ist schon ein deutliches Zeichen, wie die Mentalität, wie die Stimmung im Team ist.
0: Aber Dennis Undav, man kann es in jeder Kommentarspalte auch lesen auf Social Media, ist, glaube ich, der Stürmer, den die meisten Fans sich wünschen würden, auch in der Mannschaft. Und da wird dann oft auch nicht verstanden, warum gerade so ein treffsicherer Stürmer, so ein erfolgreicher, aber auch einer mit Ecken und Kanten dann nicht aufgestellt wird.
1: Ja, aber da ist ja auch die Frage, möchte ich einen Spieler von Anfang an bringen? Wenn ich einen Kai Havertz habe, der sehr gut ins Spiel kommen kann, die ersten Minuten sehr, sehr gut eine Ruhe ins Spiel bringt und habe dann auf der Bank diesen genialen Joker Dennis Undav von VfB Stuttgart, auf den ich mich dann verlassen kann, dass der auch noch in der 72. Minute das Spiel drehen kann. Also ich bin da nicht unbedingt immer Fan davon zu sagen, ich habe einen guten Spieler und ich muss den von Anfang an in meine Startelf setzen. Ich kann den auch später bringen, das Spiel hat 90 Minuten, das ist jetzt eine Floskel und ich müsste 2 Euro ins Phrasenschwein werfen. Aber genau das ist der Punkt. Also ich verstehe die Kritik, wenn Fans sagen, ey, Dennis Undav, den musst du von Anfang an bringen. Aber sei doch froh, dass wir so einen genialen Spieler in den Reihen überhaupt haben.
0: Hm. Könnte auch die Überraschung werden bei dieser WM. Dennis Undaf, wenn er dann reinkommt in der 72. Minute und dann doch noch das Tor macht, dann kann es auch sein, dass die Vorfreude auf dieses Turnier im Verlauf des Turniers dann auch einfach noch weiter steigt oder die Euphorie. Wir diskutieren heute die Frage Trump, Kommerz und Titeltraum. Wie sehr freuen Sie sich auf diese Fußball-WM, die in rund einer Stunde startet im legendären Aztekenstadion in Mexiko City? Rufen Sie gerne an. 08000441777 ist Ihre kostenfreie Nummer zu uns ins Studio. Oder Sie schreiben uns, ihr schreibt uns, diskutiert mit im Live-Chat auf unserem YouTube-Kanal ARD Mitreden. Jetzt kommen gleich die Nachrichten und dann geht es weiter um 20.03 Uhr. Zu Gast heute Fanforscher Harald Lange von der Universität in Würzburg und die BR-Sportjournalistin und Moderatorin von Heute im Stadion auf Bayern 1, Sina Wende. Also, unser Thema heute Fußball, gleich geht's weiter. Ich freue mich drauf.

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1: Mit Gabi Hinterstreuser. In gut einer Stunde beginnt die Fußball-Weltmeisterschaft mit dem Eröffnungsspiel Mexiko gegen Südafrika. Die Eröffnungsfeier im Aztekenstadion in Mexiko-Stadt läuft bereits. Ein Bereich von 1,6 Kilometern rund um das Stadion ist aus Sicherheitsgründen gesperrt. Vorgestern noch hatten tausende Lehrkräfte den Hauptzugang zum Stadion blockiert, um für höhere Gehälter zu protestieren. Das erste Spiel der deutschen Mannschaft bei der WM findet am Sonntag gegen Curaçao statt. Der Bundestag hat erstmals über das neue Gebäudemodernisierungsgesetz beraten. Wirtschaftsministerin Reiche sprach von einer echten Freiheit für die Verbraucher, die wieder selbst bestimmen könnten, wie sie heizen. Die Opposition kritisierte das neue Gesetz. Die Linke will die Vorschrift vom Bundesverfassungsgericht überprüfen lassen. Mit dem Gesetz werde es noch schwerer, die Klimaziele im Gebäudesektor zu erreichen. Das Grundgesetz verbiete aber, dass neue Gesetze den Klimaschutz verschlechterten. Im Ringen um die anstehenden großen Sozialreformen in Deutschland hat Bundeskanzler Merz die Menschen aufgerufen, an dem Prozess mitzuwirken. In einer Regierungserklärung im Bundestag sagte Merz, jeder solle prüfen, was er zum Gelingen des Ganzen beitragen könne. Nun gelte es, so Merz, weiter die Stärken und Potenziale zu nutzen, um das Ruder für alle herumzureißen. Grüne und Linkspartei prangerten fehlende Ausgewogenheit bei den geplanten Sozialreformen an. Bundesgesundheitsministerin Warken muss noch mehr einsparen, um die Beiträge in der gesetzlichen Krankenversicherung stabil halten zu können. Auf der Gesundheitsministerkonferenz der Länder in Hannover verwies die CDU-Politikerin zur Begründung auf eine unerwartet hohe Ausgabendynamik bei den Kassen. Demnach fehlen rund 2,5 Milliarden Euro. Warkens Reform soll morgen das erste Mal im Bundestag beraten werden. Der britische Premier Starmer verliert seinen bisher loyalsten Minister. Verteidigungsminister Healey tritt zurück. Als Grund nannte der Labour-Politiker das von Starmer geplante Verteidigungsbudget, das weit unter dem liege, was für das Land in dieser gefährlichen Zeit notwendig sei. Das Wetter in Deutschland. In der Nacht klingen im Osten die Schauer ab, es klart dort auf. Ansonsten viele Wolken und gelegentlich Regen. Tiefstwerte 14 bis 3 Grad. Morgen vor allem vom Westen bis in den Süden verbreitet Regen. Sonnenschein anfangs ganz im Osten und im Verlauf auch ab und zu im Norden sowie ganz im Südwesten bei 13 bis 24 Grad.
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2: Willkommen zurück und in weniger als einer Stunde geht's los im Aztekenstadion in Mexico City. Die Fußball-WM 2026 wird eröffnet. Natürlich live zu sehen im ZDF heute Abend und zu hören im Radio. Wir übertragen live in allen ARD-Inforadios. Und auch in dieser Sendung geht es jetzt noch die nächste Halbzeit, würde ich sagen bis 2045 circa, um die Fußball-WM, die jetzt dann losgeht, verbunden mit der Frage Trump, Kommerz und Titeltraum. Wie sehr freuen Sie sich auf diese Fußball-WM? Rufen Sie gerne an. 08000 44 1777 ist Ihre Nummer aus ganz Deutschland. Oder Sie diskutieren mit im Live-Chat auf dem YouTube-Kanal von uns, ARD Mitreden. Zu Gast sind heute der Fanforscher Harald Lange, die BR-Sportjournalistin Sina Wende und jetzt auch Astrid Freieisen vom Podcast Die Entscheidung. Denn auch da geht es um die Politisierung des Sports, ganz konkret aufgehangen an den Olympischen Spielen 1936. Guten Abend, Astrid.
3: Hallo.
2: Ja, die Fußball-WM und die Olympischen Sommerspiele, das sind ja die größten Sportereignisse.

0: Meinung waren, oh, diese Olympischen Spiele, die waren aber eigentlich was Tolles.
1: Und wir haben auch vor der Sendung schon viele Mails bekommen, zum Beispiel von Olaf Müller aus Hamburg. Er hat uns geschrieben, Zitat, ich werde mir kein einziges WM-Spiel anschauen, das in den Vereinigten Staaten stattfindet. Und weiter, es erinnert mich eben an die Olympischen Spiele in Berlin, eine einzige Propagandaveranstaltung. Ganz ehrlich, kann man das wirklich vergleichen?
0: Also was die Propagandashow angeht, das müssen wir natürlich erstmal sehen, weil die WM hat noch nicht begonnen. Aber was die Rolle des Veranstalters angeht, da kann man schon etwas sehen. Damals beim IOC 1936 hat die Nazi-Regierung sich bemüht, das IOC zufriedenzustellen. Also sie hat die Verfolgung von Juden und auch von anderen politischen Gruppen vorübergehend zurückgefahren, so dass das IOC keinen Anlass hatte, die Nazis zu strafen und auch den großen Boykottbestrebungen, die vor den Spielen in vielen Ländern der Welt diskutiert wurden, dann doch noch irgendwie wiederzubeleben. Und das sieht man jetzt ja nicht. Also Trump nimmt überhaupt keine Rücksicht auf die FIFA und die FIFA nimmt ihre Rolle als Veranstalter offenbar gar nicht wahr, weil wir haben in der ersten Stunde ja gehört, wie wenig sie sich positioniert. Und das IOC hatte damals schon noch versucht zumindest, sich darzustellen als derjenige, der das Sagen hat. Das ist schon ein Unterschied.
1: Also doch nochmal eine andere Situation, dass die FIFA quasi machtlos ist gegen diese Einreisesperren für einige Fans, auch diese Visa-Beschränkungen, die es gibt.
0: Ja, das hat mich auch sehr schockiert, gerade der Fall des somalischen Schiedsrichters, weil er ist ja ein akkreditierter Teilnehmer. Er ist jemand, der sich qualifiziert hat. Und normalerweise ist bei solchen Großereignissen, gerade bei den Olympischen Spielen, eine solche Akkreditierung auch gleichzeitig das Visum. Also dass dann ein Land, ein Ausrichter, einem solchen Menschen ein Visum verweigert, das ist sicherlich sehr, sehr selten. Oder es kommt vielleicht auch nie vor. Und von daher ist das natürlich schon ein sehr beunruhigendes Zeichen.
1: Und auch die nächsten Olympischen Spiele finden eben 2028 in den USA statt und dann möglicherweise 8 Jahre später in Deutschland, denn Deutschland wird sich bewerben, möglicherweise auch um die Olympischen Spiele 36 und das wäre dann eben genau 100 Jahre später. Worauf muss man achten, sollte es wirklich den Zuschlag dafür geben?
0: Also ich finde schon, man sollte Bezug nehmen auf diese historische Hypothek, die man mitbringt von 1936. Man sollte begleitend zu den Spielen, wenn man sie dann hätte, ja Veranstaltungen anbieten. Man sollte das darstellen. Man sollte die Unterschiede klar machen. Man sollte zeigen, was damals passiert ist und eben dadurch eben einen Schlussstrich ziehen, um dann zu verhindern, dass Vergleiche gezogen werden. Also man muss sich Deutschland als ein anderes Land präsentieren. Das muss eine Sportorganisation leisten können und eine Diskussion auch anheizen. Also die deutsche Bevölkerung muss sich bewusst sein, das ist kein Anlass wie jeder andere.
1: Sagt Astrid Freieisen vom Podcast Die Entscheidung Politik, die uns bis heute prägt. Die neue Staffel zu Olympia 36 gibt es dann ab dem 7. Juli. Danke, dass du da warst.
0: Gerne.
1: Harald Lange ist auch bei uns, Fanforscher. Und ja, das ist natürlich die Frage, die wir jetzt auch gerade besprochen haben. Sportliche Großereignisse wie Olympia, aber auch die WM. Ist es überhaupt denkbar, dass die nicht politisiert werden?
2: Ja, sie werden politisiert und sie werden kommerzialisiert und beides geht mehr oder weniger Hand in Hand. Und das ist sozusagen eine Binsenweisheit, eine Alltagsweisheit, die man schon seit langem weiß, zu der wir uns positionieren müssen, mit der wir umgehen müssen. Deshalb sind solche Thesen, Sport und Politik sollte man voneinander trennen, die sind schlichtweg realitätsfern.
1: Ich bin gespannt, was Thomas Schickert jetzt dazu sagt. Er ruft aus Berlin an. Guten Abend, Herr Schickert.
3: Guten Abend in die Runde, hallo. Also das eine, so gleich mal vorab, das Thema wegen UNDAF gerade eben. Wenn wir mit UNDAF denselben Effekt haben wie mit Füllkrug, dann sind wieder alle auf unserer Seite und alle sagen, alles richtig gemacht. Aber das nur so nebenbei. Also Politik und Sport. Wir müssen es trennen, sagen wir es mal so. Wir können es sonst im Prinzip sämtliche europäischen Ligen, die wir haben und sämtliche anderen Veranstaltungen einstampfen. Bei Basketball spielen Israelis mit, beim Fußball spielen türkische Mannschaften mit. Und wenn man wirklich böse ist, so kann man sagen, in den ganzen Ländern ist irgendwas, was uns nicht passt. So, mir passt das, was Trump macht, auch nicht. So, da gibt's die USA, die haben einen Co-Partner in Kanada, den wollen sie eingemeinden. Dann haben sie einen Co-Partner im Süden, da bauen sie eine Mauer hin. Gegen eine Mannschaft führen

0: sie Krieg und die anderen lassen sie alle nicht rein. Finde ich schrecklich, ist furchtbar. Infantino ist ein, Entschuldigung, geldgeiner Machtmensch, dem es um Kohle geht und alles. So, das ist die eine Seite. Aber ich möchte bitte diese ganzen politischen Dinge komplett raushaben, weil es geht um die Sportler. Ich bin 63, ich habe mein Leben lang Sport gemacht. Ich habe auch solche Events mitgemacht. Sport vermittelt etwas, das heißt Austausch, Freundschaft und Zusammenhalt, Toleranz und so weiter. Man muss sich nur die unterschiedlichen Mentalitäten und Landsmannschaften in Sportmannschaften angucken. Und mir geht es um die Sportler. Die wollen sich messen, die wollen sich auf einer Ebene messen, die Europameisterschaft und die halt eben auch Weltmeisterschaft heißt. Und darum geht es. Und das lasst doch die Leute bitte Fußball spielen. Der Rest, der drumherum ist, wir werden es nie mehr verhindern können, dass die FIFA überall Geld verdienen will und dass irgendwelche Leute wie Trump versuchen, in der Selbstdarstellungsphase alles Mögliche damit dran zu hängen. Wir werden es nicht mehr zurückdrehen können.
1: Also ja, für Sie ganz persönlich, Sie verfolgen diese WM einfach aus sportlichen Gründen. Und was die Politik betrifft, kann man ihn nicht ändern.
0: Politik kann man ändern, aber bitte nicht auf dem Fußballplatz, da kann man es nicht ändern. Ja. Ich werde mir ein paar Spiele auch angucken, einen Teil werde ich mir nicht angucken. Ich finde es auch sehr aufgebläht. Mein Lieblingsspiel ist Nummer 72, Kongo gegen Usbekistan, morgens um 2:30.
1: Schauen Sie das.
0: Nein, natürlich nicht. Also ehrlich, da habe ich anderes zu tun, da schlafe ich einfach. Ja. Aber es geht darum, da wollen Sportler sich messen und das kann ich verstehen und die arbeiten 4 Jahre darauf hin, an so einem Turnier teilzunehmen. Mhm. Aber wie gesagt, wenn ich alles immer in irgendwelche Länder gebe, die möglichst neutral sind, ich weiß nicht, dann machen wir es die nächsten 100 Jahre in der Schweiz. Na, aber das macht ja dann auch keinen Sinn.
1: Ja, ja.
0: Na, also bitte trennen, klar, kritisch gegenüber allem, was da passiert, alles okay. Aber lass doch bitte die Leute Fußball spielen.
1: Dankeschön. Thomas Schickert aus Berlin war das. Aber er hat auch einen Punkt angesprochen, über den wir heute noch nicht gesprochen haben. Und zwar 48 Teams, insgesamt 104 Spiele diesmal. Die Gruppenphase dauert, glaube ich, 3 Wochen, Sina Wende.
2: Ja, das ist enorm. Also das ist wirklich die größte WM aller Zeiten. Noch nie gab es so viele Teams, noch nie hatten eben auch so viele kleine Nationen, kleine Teams die Möglichkeit überhaupt bei so einem großen Turnier teilzunehmen. 48 Teams, du hast es gesagt. Dementsprechend haben wir einfach 12 Gruppen, bis die ihre ganzen Spiele ausgetragen haben, dauert es. Und dann erst geht die spannende K.O.-Runde los. Und zum ersten Mal gibt es dementsprechend eben auch ein 16-Finale bei einem WM-Turnier. Das gab es so in der Form auch noch nicht. Und naja, warum gibt es diese größte WM aller Zeiten? Das ist, geht auf den FIFA-Präsidenten zurück, auf Gianni Infantino, der dieses Turnier ermöglicht hat, natürlich mit einem gewissen Aspekt, und das ist das gute Geld, seit Gianni Infantino 2016 Präsident geworden ist, muss man ja wirklich sagen, dass er mehr Spiele generiert, mehr Wettbewerbe generiert, sei es eben auch die Club-WM im vergangenen Jahr, und dadurch generiert er natürlich auch dann mehr Geld.
1: Ja, mehr Geld, die Einnahmen steigen und steigen, die Kasse klingelt auch bei den Verbänden, aber die Fans, Herr Lange?
3: Das geht letztlich auf Kosten der Fans, wenn man so will. Dieses Aufblähen der WM führt ja letztlich auch zu einer Inflation hinsichtlich der Bedeutung einzelner Spiele.
1: Und Wettbewerbe
3: natürlich. Das ist alles beliebig, das ist alles austauschbar. Das ist nicht mehr so exklusiv, wie es einmal war. Und möglicherweise gibt es noch weitere Entwicklungen in diese Richtung, die alle dazu beitragen, dass der Fußball in eine Inflation hereinkommt. Die Champions League wird aufgebläht, die WM wird aufgebläht, es gibt eine Club-WM, es gibt auch innerhalb der Bundesliga immer wieder neue Wettbewerbe. Das heißt, man kann rund um die Uhr hochklassigen Fußball konsumieren und irgendwann stellt man sich die Frage, ja, was ist eigentlich hochklassig? Ist es das, was von der Stange rund um die Uhr geboten wird? Oder wäre es nicht doch reizvoll, etwas ganz Exklusives zu haben, auf das wir uns dann auch freuen, so wie sich kleine Kinder auf Weihnachten freuen, was auch nicht jeden Tag.
1: Also weniger ist mehr letztendlich wieder.
3: Ganz genau.
1: Ich bin gespannt, was Heinz Fischer aus Hamburg uns heute sagen möchte. Es geht um die WM und die Frage, ob Sie sich freuen. Wie ist bei Ihnen, Herr Fischer?
4: Ja, moin.
1: Moin.
4: Nee, freuen sich. Also als zum ersten Mal 2016 dieses große Feld an Spielen eingeführt werde, von zwei Drittel der Menschen weiterkommen, der Mannschaft weiterkommen, eine Begeisterung dieser Art Turniere deutlich geschwunden. Mhm. Und da jetzt auch wieder so. Ich meine, das ist doch absurd. Ein Drittel der Mannschaft fährt nach Hause, zwei Drittel kommen weiter.
1: Ja. Okay.
4: Also ich meine, wir haben ja im Prinzip eine Art mafiöse Organisation mit einem Paten an der Spitze. Und da muss man sich natürlich auch, so schön das Sommermärchen war,
1: ja, wir versuchen Sie zu verstehen, Herr Fischer, aber es ist sehr viel Umgebungslärm und sehr viel Verkehr, glaube ich, auch im Hintergrund zu hören. Aus dem Auto rufen Sie, glaube ich, an. Deswegen, ich glaube, der Punkt ist angekommen. Aufgeblähter Wettbewerb. Und das hat 2016 angefangen. Und da wurde ja auch Infantino FIFA-Präsident. Also das war der Punkt. Und seitdem gibt es dann auch Nations League, Club WM, alles Mögliche, immer mehr Mannschaften, immer mehr Wettbewerbe und immer mehr Verdruss bei den Fans.
3: Ganz genau, die Exklusivität fehlt letztlich und das Ereignis wird in der Bedeutung immer weiter eingestampft. Und deshalb messen wir auch seit vielen Jahren bei unserem Institut, wir messen ja die Vorfreude auf die WM, wie sich das im Jahresverlauf so verhält. Das haben wir bei der EM gemacht, auch bei der WM in Katar. Und da kann man eigentlich schon immer das gleiche Phänomen beobachten, dass diese Vorfreude erst quasi mit Turnierbeginn aufkommt. Also am Abend vorher oder in den Stunden vor dem ersten Spiel, da freut man sich dann eventuell darauf. Und das steht in einem direkten Zusammenhang mit dieser Inflation.
1: Im Chat wird auch die WM natürlich diskutiert. Silvio schreibt, die WM diskreditiert alles, wofür der Sport eigentlich steht. Fairness, Respekt, Toleranz und Offenheit, da Trump die ideologische Richtung vorgibt. Aropner schreibt, die Mannschaft, die im Auftrag des DFB teilnimmt, ist zwar bunt und vielfältig, aber trotzdem farblos. Und der Carlos schreibt, Sepp Maier hat sich schon dazu geäußert zum Turnier, zum Umfang des Turniers übrigens, und hat geschrieben, die sind doch deppert, auf Bayerisch, also sind nicht ganz bei Trost sozusagen übersetzt auf Hochdeutsch. Also selbst innerhalb des Fußballs, man muss ja auch ganz klar sagen, und es wäre jetzt die Frage an Sina Wende, auch die Spieler. Also immer mehr Spiele, immer mehr Wettbewerbe, das ist ja auch körperlich anstrengend. Ja, man spielt mittwochs, dann spielt man wieder Freitagabend oder Samstag. Das ist auch für den Körper hart. 50, 60, 70 Spiele sind ja keine Seltenheit mehr in der Saison. Wie soll man das verletzungsfrei überstehen bei dieser Kadergröße eigentlich, 20, 25 Spieler?
2: Ja, schwierig. Also wenn wir jetzt Jamal Musiala anschauen, der sich bei der Club-WM im vergangenen Sommer verletzt hat und somit lange dem FC Bayern München gefehlt hat, sogar gezittert hat, ob er überhaupt an der WM teilnehmen kann. Gott sei Dank, das hat funktioniert, weil es eben auch gute medizinische Versorgung gibt für die einzelnen Spieler. Es kann nicht jeder Spieler so viele Spiele am Stück gesund irgendwie und auch mit dem Körper gut vollbringen. Ich bin da immer ein bisschen zwiegespalten. Auf der einen Seite bin ich total bei dir und sage, das ist schwer. Da kann irgendwann doch der Körper nicht mehr mitmachen, wenn ich den gesamten Sommer, also nach einer Bundesliga-Saison, den gesamten Sommer über noch bei heißen Temperaturen eine Club-WM oder jetzt ein WM-Turnier spielen muss. Auf der anderen Seite, das sind Leistungssportler. Also ich glaube, wir dürfen da nicht aus unserer Brille, aus unserer Perspektive rangehen. Es ist deren Job, es ist deren Beruf. Die werden tagtäglich auf genau solche Bedingungen vorbereitet. Also
1: gut.
2: Es ist nicht so, dass da...
1: Würde ich sogar ein bisschen widersprechen an der Stelle, Sina, denn man sieht es auch in der Doku, in der ARD-Mediathek, WM-Wahnsinn und Titelträume. Da trifft Istar Sedlacek Marco Reus und auch der äußert sich dazu. Wir haben jetzt den O-Ton konkret nicht vorliegen, aber sinngemäß sagt er, da kann mir keiner erzählen, der verdient so viel Geld, dann muss er es halt auch aushalten, so viele Spiele zu spielen. Das ist einfach, irgendwann ist einfach Schluss. Körperlich
2: genau,
1: einfach für den Spieler.
2: Den Geldaspekt, den habe ich nicht eingebracht. Also das ist
1: ja,
2: nicht
1: klar,
2: das,
1: aber
2: ne? Ich weiß, Marco Reus hatte in der Dokumentation gesagt, das ist viel zu viel, eben weil der Fußball auch ein anderer ist. Der Fußball ist nicht mehr vergleichbar mit vor 20 Jahren. Er ist viel athletischer geworden, es ist viel körperbetonter geworden mit der Zeit. Du wirst aber gleichzeitig auch an dieses Pensum natürlich rangeführt. Du bekommst auch die entsprechenden Maßnahmen drumherum, dass du eben Verletzungen vorbeugen kannst. Ich habe keine Zahlen da. Kann jetzt nicht sagen, wie viele Verletzungen zugenommen haben, wie die Spieler damit umgehen. Ich glaube aber nach wie vor, du wirst als Leistungssportler darauf getrimmt, eben diese Anzahl zu spielen.
3: Das ist genau der Punkt. Wir müssen uns fragen, wann denn überhaupt noch Zeit ist für das genau darauf getrimmt werden, wenn quasi übers Jahr verteilt permanent Spiele stattfinden. Und diese Trainingszyklen, diese Erholungszyklen, diese Regenerationszyklen, die werden dem Kommerz geopfert. Also man kann in der WM vortrefflich Geld einspielen, nicht nur für die Spieler, sondern eben vor allem für den ganzen Staff und die FIFA drumherum. Und das muss man ganz klar sehen, ist eine Folge dieses Kommerzfußballs. Es bleibt einfach keine Zeit, die Spieler noch ernsthaft darauf vorzubereiten. Jeder Leistungssportler, sei es in der Leichtathletik, Schwimmen oder Turnen, hat immer Phasen im Jahr, wo er einen Gang zurückschrauben kann, wo er regenerieren kann, wo er auch mal alternative Sportarten machen kann, um sich wieder neu in aller Ruhe aufzubauen. Und das ist eben dem Profifußball da nicht der Fall. Da reduziert sich das dann im Nachhinein vielleicht auf 2 Wochen nach der WM, wenn überhaupt. Vielleicht sind es auch nur 10 Tage Urlaub mit der Familie und dann geht es wieder in die Saisonvorbereitung.
1: Gerade für die Topspieler gibt es kaum noch freie Sommer. Dann ist Nations League, dann ist Club-WM, dann ist Fußball-WM, dann ist Euro.
3: Deshalb protestieren auch sämtliche Spielergewerkschaften gegen diese Ausdehnung der Terminkalender und dieses Aufblähen von Turnieren und Neuerfinden neuer Wettbewerbe. Klar, man kann damit Geld verdienen, aber man hat auch eben nur diesen einen Körper und dieser eine Körper, der braucht eben auch Zeiten für Regeneration und auch für das Fitmachen für solche Turniere und die ist tatsächlich nur noch bedingt gegeben.
1: Und hier im Chat hat auch Markus eine Frage an Sie, Harald Lange, Fanforscher. Sehen Sie Unterschiede im Vereinsfußball versus DFB-Team bezüglich der Fankultur auch? Einschätzung zum Stellenwert möchte er zum Vereinsfußball.
3: Auf jeden Fall. Im Vereinsfußball, insbesondere in der Bundesliga, in der zweiten und dritten Liga in Deutschland, da können wir ein ganz, ganz hohes Maß an Bindung an den Verein feststellen. Also Beispiele, wo man so ein Fan-Hopping nachvollziehen kann, wo dann jemand von Dortmund nach Schalke oder gar nach Hamburg.
1: Und Dortmund hatten wir heute schon.
3: Ja, das sind seltene Beispiele im Clubfußball. Da ist man irgendwann mal Fan einer Mannschaft und bleibt da sein Leben lang und prägt dann das, was wir so Leidenschaft nennen. Das heißt, man ist auch bereit, mit dem Club zu leiden und tauscht nicht gleich aus, wenn es mal ein paar Jahre nicht gut läuft. Schalke-Fans wissen, wovon wir hier reden, oder auch 1860-Fans wissen das. Man geht dann mit, so bitter das auch ist, und wartet, bis man wieder erfolgreich ist und freut sich dann da darüber. Und im Nationalmannschaftsfußball ist das eben anders. Da erwartet man Siege, da erwartet man Unterhaltung und da ist die Bindung dann nicht so groß. Was man dann sieht, wenn ein Turnier schlecht gespielt wird, sind die ersten Spiele, Freundschaftsspiele danach quasi unverkäuflich. Also da lassen sich keine Tickets verkaufen, weil die Fans dann einfach nicht kommen. Und das ist ein riesengroßer Unterschied in Deutschland zwischen Nationalmannschaft und der Bundesliga beziehungsweise den Clubfans.
1: Hoffe ich, dass wir die Frage von Markus im Live-Chat auch beantworten konnten. Und jetzt holen wir Fahad Waziri mit dazu aus Niedersachsen. Guten Abend.
5: Guten Abend.
1: Wir sprechen über die Vorfreude auf diese WM. Wie sieht es bei Ihnen aus?
5: Ja, ist etwas getrübt oder gedämpft diesmal, ja, muss ich schon sagen.
1: Warum?
5: Und zwar also aus zwei Hauptgründen. Erst einmal wegen der Teilnehmerzahl, das ist auch jetzt heute schon zur Sprache gekommen. Also da kann man nicht von hoher Qualität sprechen bei 48 teilnehmenden Verbänden. Das ist eindeutig zu viel und das ist auch eindeutig, dass dort im Prinzip die Kommerz und das Geld generieren die größere Rolle spielen. So, das ist, also ich hätte es eigentlich besser gefunden, wenn man bei den 32 teilnehmenden Mannschaften geblieben wäre. Was ja auch schon eine hohe Zahl war.
1: Ja, wurde auch immer weiter gesteigert über die Jahre. 94, ja. Bei der letzten WM in den USA waren es noch 24 Teams.
5: Ja,
1: dann ab 98, 32, ja.
5: Ja, ich kann mich noch erinnern, die WM 78, die hat noch mit 16 Mannschaften stattgefunden.
1: Ja. Und gleich Achtelfinale.
5: Bitte?
1: Gleich Achtelfinale vom Start.
5: Naja, es gab so eine Gruppenphase dann nochmal, so eine Zwischengruppe. Ich meine, wie man die dann regelt nachher, das ist ja dann nochmal eine andere Sache. Das kann man natürlich auch gleich mit dem Viertelfinale, also K.O.-Spiel, regeln. Aber es waren eben 4 Gruppen, A4 Mannschaften, 16 Mannschaften insgesamt. Und aus jeder Gruppe kamen im Prinzip 2 Mannschaften weiter.
1: Ja.
5: So, also im Prinzip waren die besten bei der Endrunde dabei. Mhm. Und ich finde, bei einer Endrunde der Fußball-WM sollte es vor allen Dingen um die besten Mannschaften gehen und nicht um darum, ja, wenn ich das mal jetzt ein bisschen plakativ sagen darf, dabei sein ist alles. Mhm. Das sollte nicht. Das ist einmal diese Leistungsgeschichte. Mhm. Und das andere ist natürlich die ganzen Einschränkungen, nenne ich das mal jetzt freundlich, die jetzt praktisch mit der Gastgeberrolle der USA vor allen Dingen natürlich verbunden sind, was auch jetzt die letzten Tage so durch die Presse gegangen ist, was man heute noch oder heute gerade zuletzt hören konnte, dass Fans der Elfenbeinküste.
1: Richtig, ja.
5: Nicht einreisen durften. Also das ist ja nun wirklich ein Land, das ja, ja jetzt, ich sag mal jetzt so, nicht so sehr dafür bekannt ist, also vor allem die Fans, ja, dass die international jetzt große Schwierigkeiten machen oder ja, dass der Staat da irgendwie irgendwelche Spione oder Agenten da einschleusen will. Und ich finde es, ja, wenn ich das mal so sagen darf, schwierig, wenn man jetzt sagt, Fans aus dem Land, also generell, die dürfen nicht dabei sein.
1: Ja.
5: Das ist, also so ein Land, das das so praktiziert, dürfte eigentlich eine Fußball-WM nicht ausrichten.
1: Mhm. So. Also, wie es auch 2006 war, die Welt zu Gast bei Freunden, da war jede Nation willkommen, durfte einreisen ohne Einreiseverbote, Visa, Beschränkungen und sonst irgendwas. Sie würden sich einfach wünschen, dass das die Voraussetzung wäre für ein Gastgeberland.
5: Ja, und wo Sie das gerade ansprechen, das ist eigentlich ein guter Punkt, denn auch damals war die Welt ja nicht frei von von politischen Problemen oder auch Eskapaden, wenn ich das mal jetzt so sagen darf. Es gab ja sogar eine Ankündigung zum Beispiel, dass NPD-Mitglieder in Leipzig eine Demonstration machen wollten aus Solidarität mit dem damaligen iranischen Präsidenten, der ja den Holocaust geleugnet hatte. Mhm. So, und selbst unter solchen Vorzeichen hat man das eigentlich in den Griff bekommen.
1: Ja.
5: Ja, und dass das nicht geht. Also ich meines Wissens, ich war damals selber in Leipzig, also für das Spiel. Ich habe davon Gott sei Dank nichts mitbekommen. Ich hoffe, dass die Demonstration gar nicht stattgefunden hat. Also ich habe zumindest nichts davon gehört. Aber nur weil jemand da im Vorfeld irgendwas, sag ich mal, einfach ankündigt, kann man nicht jetzt irgendwie die Fans eines ganzen Landes, sag ich mal, ausschließen.
1: Ja, hat Felix Schmidt im Chat auch nochmal reingeschrieben, man hat den Fans der Elfenbeinküste die Einreise untersagt, die haben nicht Schwierigkeiten, in Anführungszeichen, sondern die kommen einfach nicht rein.
5: Ah, okay.
1: So ist das, hat er geschrieben im Chat. Ja, letztendlich ist das so und das schmälert Ihre Vorfreude, diese zwei Hauptpunkte, eben Einreisebeschränkungen und dann auch 48
5: Teams.
1: Ja,
5: oder auch mit dem somalischen Schiedsrichter, der nicht einreisen durfte. Ich meine, das ist ein Mann der FIFA. Also der ist qualitativ so eingestuft worden, dass er durchaus so ein wichtiges Spiel oder mehrere Spiele dann auch pfeifen darf. Mhm. Und da darf es eigentlich nicht um seine Staatsangehörigkeit gehen,
1: finde
5: ich. Also wenn er sich jetzt, weil jetzt hieß es ja im Nachhinein, ja, er hätte Verbindungen zu der Terrorgruppe Al-Shabaab. Also wenn er sich dementsprechend dann auch äußert und Sympathien bekundet, dann darf er natürlich auch als FIFA-Schiedsrichter natürlich nicht einreisen. Nur damit das auch klar ist. Aber ich sag mal, wer sich politisch neutral verhält und vor allen Dingen dann eben die Berechtigung hat, da teilzunehmen, der kann nicht aufgrund von irgendwelchen Befinden des Gastgeberlandes ausgeschlossen werden. Mhm. Also aber Hoffnung habe ich auch wenig, dass sich daran was ändert.
1: Ja, das werden wir in den nächsten Wochen dann sehen. Dankeschön an Farhad Waziri aus Niedersachsen. Und er hat ja auch zumindest das Land genannt, Iran nimmt teil an dieser Fußball-WM, musste aber das Quartier nach Mexiko verlegen, darf dann zu den Spielen auch nur die Mannschaft, nicht mal der komplette Staff drumherum, einreisen für wenige Tage. USA und Iran befinden sich im Krieg. Da fragt sich jeder normale Mensch, wie geht das?
3: Das ist tatsächlich die Frage, die so richtig aufstößt, wenn man so will. Und auch mit Blick auf das Statement von Herrn Waziri gerade eben, muss man sich fragen, ist die USA überhaupt ein Gastgeber im wahrsten Sinne des Wortes oder was für eine Rolle spielen die da eigentlich? Weil das kennen wir vom Amateurfußball, das kennen wir aus unserem Sportsystem, aus allen Sportarten. Wenn du einen Wettkampf, ein Spiel ausrichtest, dann hast du gefälligst ein guter Gastgeber zu sein. Und dann darfst du die Gäste nicht ungleich behandeln. Und was man da mit der Mannschaft aus dem Iran macht, das ist schlichtweg aus sportlicher Sicht nicht hinnehmbar. Und da hätte man im Vorfeld tatsächlich die Boykottfrage stellen müssen und genau den Finger in diese Wunde legen müssen. Könnt ihr in den USA so ein Event überhaupt nach den Regeln des Sports ausrichten? Seid ihr in der Lage, faire Gastgeber zu sein? Oder welche Rolle spielt ihr da eigentlich?
1: Und auch rund um die Spiele könnte es passieren, dass es Demonstrationen gibt von Exil-Iranern in den USA, die dann wiederum auch für Proteste in den USA und auch bei den Verbänden sorgen könnten. Also alles sehr, sehr schwierig. Sina Wende, aus sportlicher Sicht, wie soll das funktionieren, dass die iranische Mannschaft da anreist, da spielt, da teilnimmt und womöglich, es gibt die Möglichkeit auch, je nach Abschneiden in der Gruppe, dass es dann noch zum direkten Duell kommen könnte, USA-Iran?
2: Das ist sehr, sehr schwierig. Also wir haben gehört, dass Iran, das Team hatte eigentlich sein Quartier in den USA, passend dazu auch die drei Gruppenspiele in den USA. Mexiko hat gesagt, okay, wenn ihr in den USA nicht willkommen seid, wir nehmen euch, ihr seid hier willkommen, ihr kommt hier unter. Das bedeutet jetzt aber natürlich, dass sie zu jedem Gruppenspiel wirklich erst hinreisen müssen, also deutlich mehr längere Wege in Kauf nehmen müssen. Und gleichzeitig kann ich mir nicht vorstellen, dass es an der Mannschaft vorbeigeht, wenn Proteste jetzt schon weit im Vorfeld der ersten zwei Gruppenspiele angekündigt werden. Es heißt schon beim dritten Gruppenspiel, das in Seattle stattfinden wird, dass dort eben auch die LGBTQ+-Community Demonstration angekündigt hat, eben weil Iran natürlich als muslimischer Staat Homosexualität verbietet und man dagegen vorgehen möchte. Das kann an einer Mannschaft nicht spurlos vorbeigehen. Und vor allem, wenn es dann wirklich zu diesem Duell kommen sollte, USA gegen Iran, es ist das Wort Boykott gefallen und das wäre wahrscheinlich auch das, womit viele gerechnet hätten, dass da irgendwie was sein muss, passieren muss, weil so ein Spiel ganz neutral und den Fußball in den Vordergrund zu stellen, das kann dann, glaube ich, nicht funktionieren.
1: Ist auch die Frage, die ich mir stelle, warum der Iran nicht die WM boykottiert in den USA? Warum?
2: Das ist, wenn die Frage an mich geht, genau. Also der Iran ist natürlich so, dass auch der iranische Präsident hat die Nationalmannschaft nochmal zu sich geholt, hat nochmal motiviert, hat gesagt, wie froh er ist, dass man an dieser WM teilnehmen kann. Für den Iran ist es natürlich auch eine Bühne. Also auch dort können wir wieder davon sprechen, Sportwashing. Also wird möglicherweise dieses Turnier auch dafür genutzt, eigene Positionen anzubringen, das Land zu präsentieren, sportliche Erfolge zu sammeln. Das hat natürlich dann auch ein Echo im eigenen Land. Deswegen vom Seiten des Irans, sportlich kann man nachvollziehen, dass sie an der WM teilnehmen wollen. Politisch ist es eine andere Frage.
1: Sportswashing ist ein interessantes Stichwort, das, denke ich, auch in den USA gilt. Denn die Zustimmungswerte für Donald Trump, die sind so schlecht wie noch nie. Und bald sind ja Zwischenwahlen, die Midterms in den USA. Herr Lange, wie sehr braucht denn Trump eigentlich diese WM?
3: Für den wird das ein ganz heikles Thema. Ich denke mal, vor 2 Jahren hat er sich noch ausgerechnet, ach, wenn dann die Fußball-WM stattfindet, er in den Stadien auftritt, dann wird seine Fangemeinde auch dort im Stadion vertreten sein und er wird da einen Rückenwind verspüren, der ihn direkt in diese Midterms reinweht und dann dieser republikanischen Partei viele, viele Sitze verschafft. Die Lage hat sich jetzt gewandelt, das Stimmungsbild ist ein anderes und es ist aus Trumps Perspektive zu befürchten, dass genau das Gegenteil passiert, dass er ausgepfiffen wird, wie wir das jetzt auch schon bei vielen anderen Sportveranstaltungen gesehen hat, wo er aufgetreten ist, sei es im Basketball, im Baseball und auch bei anderen Sportveranstaltungen, und wie er gnadenlos ausgepfiffen wurde von den Zuschauern und Fans. Und da bin ich mal gespannt, ob er sich traut, öffentliche Auftritte rings um den Fußball wahrzunehmen, weil da erwarte ich auch, trotz des selektierten Publikums, es kommen ja quasi nur Wohlhabende in die Stadien rein, die sich dann natürlich auch politisch anders verhalten, aber es ist zu erwarten, dass er ausgepfiffen wird und dass seine Rechnung dann eben nicht aufgehen wird.
1: Das ist ein interessanter Punkt, denn es ist ja auch noch unklar, ob er beim ersten Spiel, das in den USA stattfindet, bei dem er eigentlich zu Gast sein sollte, wirklich auftreten wird. Das ging heute durch die Agenturen, dass das unklar ist, ob er da wirklich dabei ist. Wir werden es dann morgen sehen oder übermorgen, wenn die USA dann auch im Turnier starten. Und der andere Punkt, den Harald Lange angesprochen hat, ist ja auch ein Punkt, der heute schon mal gefallen ist, aber der auch ganz viele Fans bewegt, und zwar die Ticketpreise. Also bei dieser Weltmeisterschaft hat man unendlich hohe Ticketpreise. Wenn man 300 Euro, sage ich mal, für ein Ticket bezahlt hat, dann ist man noch gut weggekommen für ein Vorrundenspiel gegen Curaçao zum Beispiel. Es gibt aber auch Tickets, die kosten 3.000 Dollar und noch mehr. Also da sind nach oben, glaube ich, keine Grenzen gesetzt. Wir haben es am Anfang der Sendung auch gehört von Herrn Jakobs aus Berlin, der gesagt hat, sie waren sehr teuer, der auch nicht die konkrete Summe nennen wollte. Also ganz ehrlich, wer kann sich diese WM noch leisten, Herr Lange?
3: Ja, das, was das Live-Erlebnis betrifft, eine WM der Gutverdienenden bzw. Topverdiener, das ist eine WM derer, die einen dicken Geldbeutel haben. Nur die können sich das leisten. Und das widerspricht natürlich fundamental der Idee des Fußballs, auch der Tradition des Fußballs. Fußball war schon immer eine Sportart für alle. Fußball war eine Sportart, die eben, was das Zuschauer, was den Zugang in die Zuschauerränge betrifft, keine Barrieren aufgemacht hat. Und jetzt erleben wir im Fußball erstmals eine ganz massive Selektion, die sich nach dem Geldbeutel richtet. Und das ist aus meiner Sicht ein ganz, ganz tiefer Einschnitt, der bearbeitet werden muss, wenn das die Oberen noch nicht wahrgenommen haben. Das kann man so nicht hinnehmen.
1: Wird spannend, ob das nicht hingenommen wird bei zukünftigen Turnieren oder ob das jetzt für immer so weitergeht. Bin gespannt, was Christian Dudenhausen jetzt sagt. Er ruft an aus Münster. Guten Abend.
6: Ja, guten Abend in die Runde. Ich wollte eigentlich einfach mal ein bisschen dagegen halten.
1: Ja, wunderbar.
6: Also ich sag mal, nicht so stark natürlich, aber doch wohl so in die Richtung, weil mir das eigentlich auch schon aus den vergangenen Turnieren in den Jahrzehnten zuvor immer wieder aufgefallen ist, wenn so ein Turnier stattfindet, dann tauchen immer wieder erstmal Probleme auf hinsichtlich, ja, die Krisen in dem jeweiligen Land, ganz egal, wo es jetzt stattfindet, Brasilien, Argentinien und. Da wird dann erstmal so viel diskutiert, kann das Land überhaupt diese WM ausrichten? Wir hatten zuletzt die WM in Katar, da war das gleiche Problem mit den Arbeitsbedingungen und. Die Arbeiter wurden da gezüchtigt und wie, was weiß ich nicht alle. Das hat alles zu Kritik geführt vor der WM. Als die WM angefangen hat oder angefangen ist, war davon überhaupt nicht mehr die Rede. Das heißt, der Sport stand plötzlich im Mittelpunkt und die Kritiker sind verstummt im Prinzip. Nach der WM kam natürlich dann hinterher wieder auch im Hinblick dessen die Diskussionen auf, ganz klar. Aber man hat dann doch gesehen, wenn der Sport oder wenn der Ball mit dem Anpfiff rollt, dann hat der Sport das Wort, wenn ich das mal so sagen darf. Also insofern, es wird meiner Meinung nach zu Beginn einer WM viel zu viel kritisiert, es wird viel zu viel diskutiert, was natürlich auch sein muss, ganz klar. Aber vielleicht sollte man auch in dem einen oder anderen Fall die Kirche im Dorf lassen.
1: Dankeschön. Christian Dudenhausen mit diesem Appell für mehr Positives, auch in mehr Sport. Danke an Sie aus Münster. Und wir gehen gleich weiter nach Hamburg zu Fabian Schamai.
7: So ist es, genau so. Schönen guten Abend in die Runde.
1: Guten Abend.
7: Also, Ihrem Vorredner werde ich auf jeden Fall kritisieren. Auf keinen Fall werde ich das Spiel mir angucken. Keines Spiel gucke ich mir an, weil das überhaupt nichts mit Sport zu tun hat. Das ist völliger Kommerz, wenn schon der FIFA-Präsident sagt, das werden 80 Milliarden Euro Spieler werden. Und das ist ja für mich ja erstmal von vornherein schon ein Kritikpunkt, dass man solche Spiele, Fußball mit Geld und Politik so verminkt, dass man im Grunde ja, das ist ja schon fast schizophren, wenn man das da überhaupt so vergibt. Und da müssen wir vorstellen, in Mexiko regiert da die irgendwelche Mafia-Leuten, die im Grunde auch, da ist alles, was man sich vorstellt, ist passiert in Amerika und in Mexiko auch.
1: Also Herr Schamay, an der Stelle, meines Wissens regiert da eine Präsidentin in Mexiko.
7: Ich will um Gottes Willen, aber für mich steht außer Frage. Ich gucke mir die Spiele nicht an, aus dem einfachen Grunde, weil Kommerz da im Vordergrund spielt und Politik vor allem. Wissen Sie, stellen Sie sich mal vor, wenn eines Tages ein Land, wenn es so kommt, dass hier als Beispiel irgendein Land kommt auf die Idee und Fußball wird dann in irgendein arabisches Land vergeben, weil es da meistens wohl in Geld fließt, da kommt das Land an und sagt, tut uns leid, also Israel darf bei uns nicht einreisen. Israelis darf nicht bei uns einreisen. Wenn man das zulässt, dass man Politik in dieser Art mit Spiel vermengt, mit Sport vermengt, dann macht doch Sport keinen Sinn mehr. Mhm. Ich finde es muss eine ganz neutrale Geschichte im Spielfeld rein. Und wir machen nur Sport und keine Politik. Und das muss im Vordergrund stehen.
1: Dankeschön. Fabian Schamay aus Hamburg. Und wir gehen weiter. Je näher der Anpfiff rückt, desto heißer werden hier die Leitungen. Wir gehen wirklich gleich weiter zu Volker Heidmann, auch in Niedersachsen. Guten Abend.
8: Ja, hallo, schönen guten Abend.
1: Herr Heidmann, wir haben jetzt Herrn Dudenhausen gehört und Herrn Schamay, völlig konträre Meinungen. Herr Dudenhausen sagt, was soll das mit der Politik? Das ist im Vorhinein, aber wenn der Ball rollt, dann geht es um Sport. Und Herr Schamay sagt, das kann ich mir auf jeden Fall nicht anschauen. Wie ist es bei Ihnen?
8: Ich werde mir das wahrscheinlich auch nicht anschauen. Ich habe mir schon die WM in Katar nicht angeguckt, weil ich es nicht verstehen konnte, wie man Fußball spielen kann auf so und so viel tausend Toten, die es da deswegen gegeben hat und so weiter. Jetzt sind wir hier in einem System, die Schiedsrichter ausladen, die Funktionäre ausladen, die Fans ausladen und ein Völler sagt, ja, wir können ja nichts tun, so richtig phlegmatisch. Und das ist natürlich einmal den Ländern geschuldet oder dem System in dem Land. Aber es ist auf der anderen Seite auch die Struktur der Organisation, der DFB, FIFA und so weiter. Und die einzige Chance, um so etwas zu ändern, ist, eine komplett neue Organisation zu schaffen, die frei von der FIFA ist und einen ganz anderen Aufbau hat. Mhm. Es kann ja nicht sein, dass ein Land wie, ich sag mal, Papua-Neuguinea genauso viel Stimmrechte hat wie ein Fußballland wie Spanien, Frankreich, Deutschland, Holland und so weiter. Dann ist doch der Korruption Tür und Tor geöffnet.
1: Mhm. Interessanter Punkt. Danke, Volker Heidmann. Und wir geben das gleich weiter an Harald Lange. Gleich verbunden noch mit einer anderen Frage zur FIFA. Aber erstmal die Frage von Herrn Heidmann ist ja, die FIFA an sich hat wirklich auch wenig Zustimmung in Deutschland. Müsste man nicht sagen, okay, wir brauchen einen neuen Weltfußballverband?
3: Also das zieht sich wie so ein roter Faden durch unsere Forschung auch durch, dass wir quasi an der Basis des Fußballs, sprich an der Fanbasis, an der Zuschauerbasis, ganz andere moralische, ethische Erwartungen an das Spiel haben, als sie auf der Ebene der Repräsentanten, sprich des DFB, der UEFA und eben vor allem auch der FIFA, gelebt werden und inszeniert werden und umgesetzt werden. Gleichermaßen sind diese ganzen Institutionen, Verbände so fest und so sicher in ihrer Struktur, dass es aussichtslos scheint, dass da jemals irgendwie eine Konkurrenz reinkommt, eine Reform reinkommt.
1: Da kommt der zweite Punkt. Es gab ja mal einen ganz kritischen Moment für die FIFA und das war 2015. Da wurden mehrere FIFA-Funktionäre festgenommen. Da gab es Ermittlungen aus den USA an die FIFA und die Konsequenz daraus war, Infantino wurde FIFA-Chef und die USA haben die WM bekommen.
3: Das ist schon fast ironisch.
1: Wenn man diese Konsequenz so in dieser Linie ziehen möchte, aber die Abläufe sind so.
3: Genau, und die Organisation hat daraus gelernt. Sowas, was da vorgefallen ist, dass eine Staatsanwaltschaft ermittelt und dann in den USA auch Gerichtsverfahren eröffnet, sowas wird auf absehbare Zeit nicht mehr auf die FIFA zukommen, weil die sich einfach absichern. Ne? Die verlegen ihren Sitz erst nach Doha, jetzt nach Miami. Mal gucken, wo es dann danach hingeht. Die FIFA ist so mächtig, dass sie eben sich auch mit Staaten wie den USA, mit Trump verbündet, um sich eben immun zu machen gegen solche Compliance-Strukturen, wenn man so will. Mhm. Und das ist doch dann ziemlich ernüchternd, wenn man auf die Zukunft des Fußballs schaut.
1: Jetzt schauen wir mal voraus. Es ist 20.45 Uhr, also in 15 Minuten geht's dann los. Mexiko eröffnet gegen Südafrika. Wir übertragen natürlich auch live im Radio und zu sehen ist es live im ZDF. Wenn wir jetzt mal ein bisschen vorausschauen, weil laut einer Forsa-Umfrage freuen sich nur 26% der Deutschen auf die WM und die WM-Lust war in Katar auch schon nicht so groß. Was müsste denn passieren, damit die Fans zum Beispiel bei der WM 2030 in Spanien, Portugal, Marokko, dass die wieder richtig Lust haben auf die DFB-Elf? Sina Wende.
2: Den Titel holen wahrscheinlich. Am Ende ist es das Einfache, dass der sportliche Erfolg natürlich was bringt. Ich glaube aber ganz, ganz fest, um die Antwort ausführlicher zu gestalten, es ist entscheidend, welche Bilder jetzt um die Welt gehen. Also es ist entscheidend, ob wir wirklich die Euphorie und die Leidenschaft für den Sport sehen werden oder ob es wirklich dann die einzelnen Inszenierungen der Politiker und Vorstände von verschiedenen Sportverbänden wird. Wenn ich Leidenschaft sehe, wenn ich erfolgreichen Fußball sehe, hoffe ich, dass das eben dann auch dazu führt, dass die WM-Euphorie da ist. Weil am Ende darf eben nicht passieren, dass, denke ich so, dass wirklich so ein Boykott der Fans dazu führt, dass eben die DFB-Mannschaft das auch mitbekommt. Und die brauchen die Unterstützung. Ich habe es eingangs gesagt, man braucht die Unterstützung von den Fans. Und wenn sich jetzt jeder widersetzt, heißt das dann auch irgendwie, dann habe ich auch was gegen die Spieler. Und die können ja leider am Ende wirklich gar nichts dafür, wo eine WM ausgetragen wird. Das entscheiden eben die großen internationalen Verbände. Es wäre also schade, wenn am Ende der Erfolg der Mannschaft ausbleibt, weil sie eben auch nicht den Rückhalt der Fans vielleicht spüren.
1: Und Fanforscher Harald Lange, was muss passieren, damit die Leute wieder richtig Lust haben auf die DFB-Elf?
3: Ja, wir hatten ja heute in der Sendung ganz, ganz viele Stimmen von der Fußballbasis gehört und es war unfassbar viel Kritik an dieser WM und man konnte auch ganz gut nachzeichnen, weshalb die Menschen sich dem Fußball jetzt verweigern, die Spiele wahrscheinlich nicht angucken oder mit weniger Leidenschaft angucken und das muss man einfach nur analysieren und auswerten und dann wird diese DFB-Strategie nach dem Motto, wir halten unseren Mund zu und wir äußern uns politisch nicht, die wird in sich zusammenbrechen in der WM-Auswertung und man muss im DFB endlich aufwachen und einen anderen Kurs finden. Man muss auf die Mitglieder zugehen, nicht nur in Hochglanzbroschüren, sondern tatsächlich auch in dem, was die Menschen auf der Straße sagen, was sie fühlen, was sie empfinden und was sie von diesem Fußball sich erwarten. Und da erleben wir seit ganz, ganz vielen Jahren zwei auseinandergehende Richtungen, wenn man so will. Die Fußballfunktionäre machen ihr Ding, denken an den Kommerz und an der Basis wird was ganz anderes, Grundständiges erwartet. Und das führt dann zu dieser Situation, die dann letztlich auf Kosten der Spieler, der Sportler ausgetragen wird. Und das ist ziemlich tragisch.
1: Sagt der Fanforscher Harald Lange. Und jetzt müsste uns auch Achim Hofbauer zugeschaltet sein, der gleich übernimmt, zumindest in den ARD-Inforadios. Achim.
9: Ja, hallo, grüß euch.
1: Wunderbar. Gerade läuft ja noch die Eröffnungsfeier. Was waren denn bisher so die Highlights eigentlich?
9: Ja, das Aztekenstadion in Mexiko-Stadt, das bebt und das absolute Highlight, das war natürlich der Auftritt von Shakira. Die hat da schon mal ihr Lied gesungen für diese WM. Ansonsten viel lateinamerikanische Musik, ganz viel Buntes dabei. Man ist stolz auf seine Handwerkskunst, das hat man gesehen in dem Stadion und war sehr, sehr stimmungsvoll vor den 83.000.
1: Und die 83.000 sehen gleich ein Eröffnungsspiel Mexiko gegen Südafrika. Wenn man reinschaut, wer ist da Favorit?
9: Ja, ganz klar. Mexiko aktuell in der Weltrangliste auf Platz 14 oder 15 unterwegs. Südafrika weit dahinter, ist nicht unter den Top 50 Nationen. Also das sollte wirklich eine ganz, ganz klare Sache werden.
1: Gleich bei dir dann mit Achim Hofbauer. Jetzt erst einmal Dankeschön in die Runde. Danke an Sina Wende, Sportjournalistin des BR und Moderatorin der Kultsendung heute im Stadion auf Bayern 1. Dankeschön.
2: Danke.
1: Und auch danke an den Fanforscher der Universität Würzburg für den Besuch, Harald Lange.
3: Vielen Dank.
1: Ja, und in allen ARD-Inforadios geht es jetzt eben weiter mit Achim Hofbauer und der Vorberichterstattung zum Eröffnungsspiel. Und das nächste Mal mitreden können Sie dann am Montag. Die Frage Ukraine und Westbalkan. Wollen wir eine größere EU? Wird auch da wieder spannend. Mein Name ist Christian Orth und ich wünsche Ihnen jetzt noch einen schönen Abend, vielleicht ja mit Fußball.

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1: Mit Achim Hofbauer. Im Aztekenstadion in Mexiko-Stadt wird die Fußball-WM eröffnet. Zum dritten Mal bereits passiert das in diesem Stadion. Das gab's sonst nirgends. Und es ist nicht der einzige Superlativ, mit dem diese ikonische Sportstätte in seiner 60-jährigen Geschichte aufwarten kann. Hier stemmte der brasilianische Fußballstar Pelé 1970 den WM-Pokal in die Höhe. Hier schoss Maradona 1986 nur kurz nach Einsatz der Hand Gottes sein berühmtes sogenanntes Tor des Jahrhunderts. Und ganz nebenbei ist das Aztekenstadion auch noch Grabstätte eines Mammuts gewesen, Jenny Barke.
2: Jubelnde Fans im Aztekenstadion in Mexiko. Der brasilianische Superstar Pelé wird von ihnen getragen. Triumphierend hält er den Pokal in der Hand. Sein krönender Abschluss. Nach 1958 und 1962 galt er verletzungsbedingt als abgeschlagen, kehrte in Mexiko in Topform zurück und ist damit bis heute der einzige Spieler, der 3 Weltmeisterschaften gewonnen hat.
3: Sería recordado como uno de los juegos más emotivos en la historia de las Copas del Mundo.
2: Das Aztekenstadion war von Beginn an eine Legende. Man hätte schon beim Bau ahnen können, dass es nicht irgendein Stadion wird. Denn Anlass für Anekdoten gab es schon da, zahlreiche. Berichtet der baubegleitende Architekt Luis Martínez del Campo heute. Ich erinnere mich, dass es schon spät nachts war und ich Helm und Regenjacke trug, weil ein furchtbarer Sturm tobte. Da hielt plötzlich der Baggerführer an und sagte mir, dass etwas nicht stimmte. Am nächsten Tag bei Licht trugen 3 Arbeiter etwas furchtbar Schweres vom Platz. Ein monumentaler Knochen. Ich glaube, sie dachten, damit haben sie ein Jahr lang Knochenmarkbrühe. Scherzt der heute 92-Jährige. Ein Stadion, gebaut auf Mammutknochen, der kann nur Ort legendärer, monumentaler Geschichten werden. Unvergessen auch die WM 1986. Erst lenkt der Argentinier Diego Maradona im Viertelfinale mit der linken Hand den Ball über den englischen Torwart ins Netz und der Schiedsrichter erkennt das Foul nicht an und gibt das Tor. Die Hand Gottes, wie Maradona es selbst später bezeichnete, ist die berühmteste Fehlentscheidung der Fußballgeschichte. Und dann das Finale. Ein episches Duell. Argentinien liegt 2-0 vorn. Deutschland wirkt zunächst chancenlos, bis Rummenigge und Völler innerhalb weniger Minuten zum 2-2 ausgleichen. Bis die Mannschaft um Maradona mit einem dritten Tor Geschichte schreibt. Argentinien ist Weltmeister. Der majestätische Fußballtempel fasst nach der Renovierung der letzten 2 Jahre nun rund 90.000 Zuschauer und gehört damit weiter zu einem der größten Fußballstadien der Welt. Es ist der ganze Stolz der Mexikaner vom Einweihungsspiel 1966 an, sagt Architekt Martínez del Campo. Der erwachte das Aztekenstadion zum Leben. Von da an wurde es Teil des mexikanischen Nationalgefühls. Es ist eine Ikone, eine Erweiterung unseres Zuhauses. Es ist eine
4: Extension de su casa. Así nos sentimos todos con el Estadio Azteca.
2: Mit dem 11. Juni, der Eröffnung der WM, wird ein neues Kapitel geschrieben. Vielleicht gibt es dann weitere Rekorde, Superlative und Anekdoten für die Geschichtsbücher.
1: Die überaus bunte Eröffnungsfeier mit Shakira ist schon vorbei. Die Mannschaften sind aufgewärmt. In wenigen Minuten geht's dann los mit dem Eröffnungsspiel zwischen Mexiko und Südafrika. Es ist der Startschuss in eine XXL-WM mit 48 Teams und insgesamt 104 Spielen. Und alles, was man dazu im Vorfeld wissen muss, gibt's jetzt kompakt von Philipp Weißkirch.
5: Die Titelfavoriten.
6: Zum Beispiel Argentinien. Wieder in der Erfolgsspur, wie vor 4 Jahren.
7: Schuss und Tor!
6: Ja, der Titelverteidiger ist wie ein Oldtimer ein bisschen in die Jahre gekommen, aber verlässlich eingespielt. Genug Tempo für ein Überholmanöver haben aber die Franzosen, die den besten Kader stellen, und die Spanier mit ihrer einzigartigen Teamchemie. Trainer Luis de la Fuente hat Spanien vor 2 Jahren zum EM-Titel navigiert und wusste schon damals, kurz nach dem Triumph im Berliner Olympiastadion:
7: Man kann sich immer verbessern. Das ist die große Tugend dieses Teams. Wir freuen uns heute, aber wir wollen auch das nächste Turnier gewinnen und da noch besser sein. Und das werden wir schaffen, denn diese Spieler sind ein Vorbild für alle.
6: Selbstbewusstsein, schön und gut, aber im Rückspiegel lauern schon viele Konkurrenten.
5: Die Mitfavoriten:
6: England, Portugal, Brasilien und vielleicht ja auch die deutsche Mannschaft.
8: Es ist eine neue Chance, eine neue Möglichkeit.
6: Nach 2 WM-Pannen, also dem Aus in der Vorrunde, will DFB-Kapitän Joshua Kimmich jetzt Gas geben, tritt aber verbal erstmal auf die Bremse.
8: Wenn die Art und Weise stimmt, dann glaube ich, dann ist die Wahrscheinlichkeit doch hoch, erfolgreich zu sein. Aber wir sollten jetzt nicht über irgendwie ein Finale oder den Titel nachdenken. Ja, das bringt uns am Anfang des Turniers nicht vorwärts.
6: Den letzten Test vor der WM hat Deutschland gewonnen.
5: Die Überraschungskandidaten:
6: Achtung, Staugefahr, die Niederlande, die Schweiz, Marokko, die Elfenbeinküste und Österreich.
9: Wir wollen auf jeden Fall mal weiterkommen als bei der Euro.
6: Da war für den Geheimfavoriten mit Trainer Ralf Rangnick früh Schluss. Motorschaden im Achtelfinale. Jetzt also der Roadtrip durch Amerika.
9: Wir fahren jetzt nicht darüber nach dem olympischen Motto, dabei sein ist alles, sondern wir wollen wirklich zeigen, was in dieser Mannschaft steckt und so weit kommen, wie es geht.
6: Tja, und wer weiß, wohin der Heimvorteil die Gastgeberländer so tragen kann. Auf dem Highway ist die Hölle los. 48 Teams, aber nur 2 schaffen es bis zur letzten Ausfahrt, die da heißt Finale.
1: Und eines ist jetzt schon klar, es wird vermutlich die letzte große Bühne für einige Fußball-Megastars und Sprungbrett für neue Felix Mansl.
10: Klingt bis heute wie eine Fußballoper. Musik in den Ohren eines jeden, der das Fußballspiel liebt. Lionel Messi. Für ihn wird es seine letzte WM. Während des Turniers feiert er seinen 39. Geburtstag. Lionel Messi ist für viele der größte aller Zeiten. Einer sieht das aber ganz anders.
11: Cristiano Ronaldo schlägt sich so hart mit den Händen auf die Brust, dass man Angst um seine Gesundheit haben muss.
10: Cristiano Ronaldo und Lionel Messi, die Dauerduellanten, sie prägten eine ganze Epoche. Ronaldo oder Messi, daran scheiden sich bis heute die Fußballgeister. 2006, bei deren erstem Turnier, waren die meisten Fans noch im Team Ronaldo.
12: Schon echt goldig, diese Unschuld vom Lande.
13: Er hat gute Tricks drauf und er ist super hübsch.
14: Ich finde, dass er ein guter Spieler ist. Ich finde ihn klasse.
10: Ronaldo ist Kult, vermarktet sich extrem professionell. In Amerika geht er in seine 6. und somit auch letzte WM.
15: Definitely yes, because 41 years old.
16: Definitiv. Ich bin jetzt schon 41 und ich höre auch bald auf. Ich spiele ja schon seit 25 Jahren.
10: Nicht ganz so lange, aber gefühlt eine Ewigkeit hat der Kroate Luka Modric mit Cristiano Ronaldo zusammengespielt bei Real Madrid. Modric ist im Vergleich zu Ronaldo eher ein Leisetreter und trotzdem ein Weltstar.
17: Ja, meine erste WM war 2006 und 20 Jahre später wird es jetzt meine 5. werden. Ich bin froh, dass ich immer noch dabei bin.
10: Ähnlich geht es
18: Neymar Junior Santos.
10: Neymar Junior, der Stolz Brasiliens. Jetzt ist er doch mit dabei und gleich wieder verletzt. Er wird frühestens zum 2. Gruppenspiel wieder fit. Und jetzt, ja, jetzt scharren die Jungen mit den Hufen. Die alten Kultfiguren ablösen wollen oder die es auch in Teilen schon geschafft haben. Jamal, Doué, Olise, oder? Der türkische Jüngster Adan Güler, der bei Real Madrid schon eine feste Größe ist und mit der türkischen Nationalmannschaft glänzt.
19: Es fühlt sich großartig an. Ich habe versucht, unser Volk glücklich zu machen. Bin sehr froh, dass ich das erste Tor für mein Land geschossen habe.
10: Für den portugiesischen Vitinha ist die Weltmeisterschaft zwar keine Premiere, doch diesmal steht er als frisch gekürter Champions-League-Sieger besonders im Fokus. Aus alt macht neu. Wie viele Tränen des Abschieds von Ronaldo, Messi und Co. werden wir sehen? Und welcher der jungen Wilden wird sich wohl am besten in Szene setzen? Ja, so gesehen wird es eine spannende WM.
1: Und apropos Spannung, jetzt haben wir genug geredet, jetzt lassen wir die Spieler mal an den Ball. Mexiko gegen Südafrika, das Eröffnungsspiel bei dieser WM in Mexiko, Kanada und den USA. Wir schalten jetzt live ins Aztekenstadion zu unseren Reportern André Siems und Florian Winkler.
20: 6.175 Kilogramm Gesamtgewicht. Das ist natürlich schon Wahnsinn. Das Material besteht aus 4,927 Gramm 18-karätigem 750er Gold und 2 Ringen aus Malachit. Wenn der teuerste vom Material Pokal der Welt, das ist der FIFA-WM-Pokal, Wenn er ins Haus kommt, dann weiß man, die Fußball-Weltmeisterschaft geht los. Herzlich willkommen zum Eröffnungsspiel im Aztekenstadion. 87.000 sind da und im Hintergrund wird gerade die mexikanische Hymne intoniert und Florian Winkler. Da merkt man schon, das ist natürlich ein heißblütiges Land. Da wird mitgesungen von der ersten bis zum letzten Ton. Und man merkt aber auch eines, nämlich auch bei all denjenigen, die heute hierher gekommen sind und sich ein bisschen wärmer angezogen haben, es ist brutal heiß. Heute ist T-Shirt-Zeit.
0: Definitiv, es ist auf 2200 Meter, André. Dann haben wir noch zumindest gutes Wetter. Es wurde ja auch so ein bisschen vermutet, dass ein Unwetter Mexiko-Stadt heimsuchen könnte. Also bislang verschont. Es herrscht auf jeden Fall neben ganz viel Pathos bei den Mexikanern, bei einem der drei Gastgeber dieser Weltmeisterschaft, auch ein extrem fokussierter Blick, auch bei den Fans. Man intoniert diese Hymne, aber man ist sofort dabei. Man will diesen Auftrag gegen Südafrika unbedingt erfolgreich bestreiten. Noch ein bisschen Konfetti, noch ein bisschen Rauchbomben dazu. Ein bisschen Stimmung wird gemacht. Natürlich die Eröffnungsfeier mit ganz ihren Stars und Erlebnissen. So bunt, so schrill, so laut, so musikalisch. So viel voller Vorfreude. Es darf wirklich gleich losgehen.
20: Und jetzt geht's dann auch um den Fußball. Jetzt geht's nicht um die Ausschreitungen. Es geht's nicht um irgendwelche Gürtel, die immer weiter geschnallt worden sind vor dem Stadion und vor allen Dingen auch in der Fanmeile, wo Polizisten rumgestanden sind vor dieser Partie und Angst hatte, dass es zu Randalen kommen würde und es so gar nicht nach WM-Stimmung ausgesehen hatte. Wir hoffen, dass es ähnlich sein wird wie in den letzten drei Eröffnungsspielen. Da hat es nämlich maximal 16 Minuten gedauert bis zum ersten Tor 2014. Marcelo, Eigentor, 11. Minute gegen Kroatien, Fehlstart Brasilien, Endstand 3:1, allerdings für die Seleção. 2018 gegen Russland beim 5:0 Kantersieg gegen Saudi-Arabien in der 12. Minute in Führung und 2022 vor 4 Jahren in Katar. Ecuadors Ena Valencia in der 16. Minute das 1:0 gegen Katar, der einzige Gastgeber, der in den letzten Jahren bei den letzten Weltmeisterschaften als Gastgeber tatsächlich ein Auftaktspiel verloren hatte. Und der Co-Gastgeber Florian Winkler, naja, ganz so viele Spiele werden es nicht sein für die Mexikaner. 10 Gruppenspiele, 3 in den K.O.-Spielen und trotzdem, das was du aufsaugst, die Euphorie riesengroß, oder?
0: Ja, natürlich, definitiv. Wie hat Javi Aguirre gesagt, das ist ein ganz, ganz besonderer Tag für uns. Das ist ein Tag von historischer Bedeutung. Wir spüren die Begeisterung im Land und die wird gerade so richtig kanalisiert in dem Aztekenstadion von, wir schätzen mal so um die 87.000 und fand ich hier sehr sympathisch, dass er nochmal gesagt hat, ich liebe diese südafrikanischen Fans und deren Leidenschaft, die das Ganze hier abrunden, denn unsere Fans und die feiern einfach eine große, große Fußballparty, während der Schiedsrichter heute mit seinem Gespann Wilton Sampaio aus Brasilien sich gerade aufstellt. Das sieht ein bisschen abgespaced aus, auch jetzt er mit seiner, soll man sagen, Kopfkamera direkt neben dem linken Auge, über dem linken Ohr noch diese Refcam, die dazu installiert wurde, ganz einer der Neuerungen bei dieser Weltmeisterschaft von der FIFA.
20: Es gibt einige Neuerungen, sollten sie heute hier stattfinden, werden wir natürlich darauf eingehen. Ich bin mir sicher, die ein oder andere, auf die werden wir dann hinweisen. Bei Südafrika Blockbildung, 6 der 11 Spieler der ersten 11 spielen beim Mamelodi Sundown FC. Also das war ganz wichtig, Hugo Broos, der Mann, der schon über 70 ist und damit heute auch den Altersrekord erstmal bricht bei dieser Fußball-Weltmeisterschaft, aber kleiner Spoiler, der Altersrekord wird noch 2-mal gebrochen werden, bis er dann letzten Endes bei Dick Advocaat ankommen wird. Wenn Deutschland am Sonntag gegen Curaçao spielt, da wird Dick Advocaat alles mal pulverisieren und mit Abstand der älteste Trainer einer Fußball-Weltmeisterschaft sein. Und Ime Okun, ich habe es schon gesagt, auch ein Spieler aus der zweiten Fußball-Bundesliga ist mit dabei. Der junge Hannoveraner kommt zu seinem 4. Länderspiel heute. Mexiko-Stürmer Raúl Jiménez zu seinem 127. Raúl vorne natürlich mit dabei und ich glaube, da sind einige Talente und vor allen Dingen auch die Talentspäher, die heute wieder hier aus ihren Hotels rausgekommen sind, aus den schön klimatisierten und jetzt heute hier sind und sagen, gucken wir mal, vielleicht kommt ja noch ein Schnäppchen raus.
0: Definitiv, das ist so eine Partie, die sich dafür natürlich anbietet, während im Stadion jetzt nochmal die Spieler vorgestellt werden, einer nach dem anderen von der Startelf, jeder mit seinem eigenen, nennt man so schön, Signature-Move, dazu die taktische Aufstellung. Na klar, wir haben es eingangs schon besprochen, die Südafrikaner werden erstmal sehr, sehr sehr stark darauf achten, dass die Defensive hinten steht, dass man Mexiko so trotz diesem Stimmungsplus, was sie natürlich haben im Aztekenstadion, so weit vor eine Geduldsprobe stellt. Aber die Mexikaner qualitativ, André hat es eben ja erwähnt, natürlich deutlich höher anzusiedeln. Der Weltranglisten 14. der FIFA-Liste aktuell gegen den 60. Also das spricht dann auch schon ein bisschen Bände. Und Mexiko, jetzt stellt man sich nochmal schön auf zum Gruppenfoto mit dem Schiedsrichtergespann, geht's dann gleich los. Also der Kribbelfaktor, wir haben jetzt mittlerweile 14.04 Uhr Ortszeit, 21.04 Uhr hier in Deutschland. Also es könnte jetzt auch mal langsam wirklich losgehen.
20: Und Flo, du hast es ja schon gesagt, du hast gerade die Weltrangliste schon mal erwähnt. Die Form spricht natürlich für Mexiko, hat im Jahr 2026 schon 8 Länderspiele absolviert, keines verloren. Es gab 6 Siege, es gab 2 Unentschieden. Südafrika hat dagegen von 4 Länderspielen in diesem Kalenderjahr keines gewonnen. Es gab 2 Unentschieden, 2 Niederlagen und im letzten Test hat

0: altehrwürdigen Tempel sozusagen, der in den 60er Jahren gebaut wurde. Einfach phänomenal. Und in keinem anderen Stadion gab es mehr WM-Spiele als in diesem Kübel hier, möchte ich mal ein bisschen despektierlich sagen, aber bitte nicht falsch verstehen. Es ist natürlich was ganz was Besonderes, wahnsinnig steil nach oben gebaut und natürlich längst schon renoviert. Jetzt geht's los, die Fußball-Weltmeisterschaft, Florian Winkler, ist jetzt mit dem Anstoß von den Mexikanern eröffnet.
1: Und sie haben jetzt den Ball in der eigenen Reihe über Johan Vázquez, über César Montes, dieses Innenverteidiger-Duo, beide auch in anderen Ligen unterwegs, der eine bei Genua, der andere bei Lok Moskau in der russischen Liga. Und man hört sofort im Hintergrund, wie sehr dieses mexikanische Publikum lechzt nach WM-Stimmung, lechzt nach einer gewissen, ich sag's noch gern mal, nach einer Ablenkung von diesen Alltagsproblemen, die dieses Land natürlich ächzend vor sich herschiebt, unter dem es leiden muss. Aber so eine Fußball-WM, diese Euphorie, die darf jetzt mal die Dose aufgemacht werden, raus damit, wie so eine große, große Fontäne. Und die Mexikaner kommen jetzt mal über die rechte Seite, Israel Reyes. Aber noch so richtig vorwärts kommen sie gerade nicht. Versuchen das mal so ein bisschen über den ruhigeren Aufbau durch die Zentrale. Und jetzt ist volle Kapelle El Tri in der Hälfte von Bafana. Bafana.
0: Johan Vázquez wurde gerade angespielt an die Mittellinie ran. Links dann in den Mittelkreis nochmal kurz abtropfen lassen. Vázquez treibt den Ball da vorne an den linken Außenbereich ran. Das Ganze so 30 Meter Diagonale zum Tor schon von Ronwen Williams. Dann aber die Südafrikaner trauen sich nicht richtig raus. Montes noch einmal in Richtung Vázquez. Vázquez über die Mittellinie rübergegangen, rüber an den linken Flügel, 10 Meter von der Mittellinie entfernt. Wieder ran an den Mittelkreis zu Lira. Erik Lira führt den Ball nochmal zurück zum Innenverteidiger, zu Montes. Montes verlagert das Spiel auf die halbrechte Position rüber. Steil nochmal flach nach hinten. Dann hilft nochmal aus dem Rückraum Alvarado mit. Alvarado versucht dann ein bisschen mehr in die zentrale Mittelstürmerposition zu kommen, bleibt dann aber erst einmal hängen. Weit von hinten, super. Jaden Adams mitgeholfen hat und jetzt mal der Ballbesitz für die Südafrikaner. Man hört die Buh-Rufe von den ganzen Fans der Mexikaner, weil die Südafrikaner das ganz clever gemacht haben und von hinten Florian Winkler jetzt erstmal rausspielen. Ich glaube, genau das ist es, was wir heute erwarten dürfen. Fünferkette von Südafrika bedeutet abwarten, erstmal die Mexikaner kommen lassen. Und ich glaube, die wollen eines, nämlich ein frühes Tor.
1: Das wollen sie und es soll bloß hier nicht zur Geduldsprobe werden für El Tri. Das ist ganz klar. Das hat auch Javier Aguirre in seiner dritten WM übrigens als mexikanischer Coach. Das ist auch ein kleines Novum, dass er sich zum dritten Mal dann auch an die Seitenlinie stellen kann bei so einem großartigen Turnier. Jetzt kurze Unsicherheit bei Ronwen Williams, dem Keeper der Südafrikaner, sofort unter Druck gesetzt worden von Jiménez, dem Stürmer der Mexikaner. Applaus gibt es da von der Seitenlinie eben vom 67-jährigen Javier Aguirre, der das gesehen hat, der genau solche Situationen will, Druck machen, die Südafrikaner schnell zu Fehlern zwingen. Das hat geklappt, denn Williams, der Keeper, hat den Ball erstmal links ins Seiten ausgespielt, Einwurf ausgeführt und jetzt erst schon Foulspiel direkt an Alvarado. Ja, und da will in dem Fall der Südafrikaner Modiba das nicht ganz wahrhaben, aber geht ihm voll von hinten in die Beine. Also, dass er da nicht schon direkt die gelbe Karte sieht in dieser jetzt mittlerweile fünften Spielminute. Hat ein bisschen Glück gehabt. Da war Wilton Sampaio, der Schiedsrichter aus Brasilien, etwas nachsichtig jetzt mit ihm, mit Aubrey Modiba. Freistoßsituation für Mexiko, für die Mexikaner. Das sind aber fast aus zentraler Position gute 35 Meter plus, fast schon 40. Also den André bringst du wahrscheinlich eher mal versuchen mit Gefahr in den Strafraum.
0: Alvarado wahrscheinlich derjenige, der ihn jetzt reinschnibbeln wird in Richtung Elfmeterpunkt. Gucken wir mal, Alvarado wartet. Nee, dann kommt tatsächlich der direkte Schuss. Für mich völlig unerklärbar. Und dann schießt er auch noch ein Südafrikaner direkt aufs Knie. Also war nicht mal gut gezielt gewesen, völlig misslungen gewesen. Das war keine gute Aktion von El Tri. Der Schiedsrichter musste eigentlich gar nicht viel machen. Der Ball ist über die Seitenlinie gegangen. Zuletzt allerdings von einem Spieler von Südafrika. Deswegen gibt es den Einwurf für die Mexikaner. Wird gleich ausgeführt werden, wieder von Reyes. Mexiko startet übrigens fast wie gegen Serbien im Vergleich zum 5:1 im letzten Testspiel. Nur hinten rechts Israel Reyes anstelle von Jorge Sanchez. Jetzt mal vorbeigelaufen, fast rechte Seite, Höhe der Grundlinie aus dem Zentrum. Schuss und gehalten! Riesentag, noch ein Superschuss von Jiménez. Das Ganze aus 16 Metern, zentrale Mittelstürmerposition. Schöne Flanke, rechte Seite und dann ist keiner da abgezogen. Jiménez flach links unten. Raúl Jiménez, aber da ist das Patschehändchen noch zur Stelle. Und das war nicht leicht zu halten hier von Ronwen Williams von Mamelodi Sundowns aus Südafrika. Da ist nämlich noch ein bisschen der Blick noch genommen gewesen. Ecke schwebt rein am 5-Meter-Raum wieder. Der Keeper von Südafrika im Blickpunkt mit beiden Händen. Jetzt muss Südafrika

0: kann mal den Ball rauslöffeln. Mensch, kriegen es irgendwie nicht wie mit einem Kaffeelöffel. Der Ball steigt immer wieder nach oben, aber das ist nichts Kontrolliertes. Jetzt vielleicht mal ein Konter durch das zentrale Mittelfeld hindurch. Leicht noch ein Trikotschupfer gewesen, aber gut durchgesetzt von Reyners. Die halblinke Position durchgesteckt, in 16er drinnen und dann wäre es eine Abseitsposition gewesen. Ja, da haben die Mexikaner kollektiv, nachdem Foster durchgewiesen war, die Hand gehoben. Aber solche Chancen wie die gerade von Raúl Jiménez, der nicht sauber getroffen war, aber trotzdem Vollspann abgezogen aus 16 Metern und dann super gehalten gewesen von Ronwen Williams. Flo, die musst du machen.
1: Die musst du machen, aber auf der anderen Seite muss ich sagen, das sind so diese ersten, ich soll mal sagen, Ei-Ei-Ei-Momente, die du brauchst, wo du das Stadion wirklich direkt wieder packst und sagst, wir sind dran, wir arbeiten dran, wir versuchen alles. Und mit den ersten, ich sag mal so, mexikanischem Hallo-Wach gerade, dass du dieses Stadion richtig auf deine Seite noch mehr ziehst und dass du beweist, mit solchen Torchancen, wir arbeiten an der Führung. Und man merkt auch, wie sehr die Südafrikaner ja direkt in Nöte geraten, wie sehr sie in Bedrängnis geraten und darauf bedacht sind, irgendwie die Defensive zusammenzuhalten nach vorne bislang, bis auf diesen einen, nennen wir es mal, Moment, dieser Konter, der da gefahren wurde, war da bisher noch nichts zu sehen von der Mannschaft von Hugo Broos, dem 74-jährigen Belgier. Das ist natürlich ein Riesenhighlight für ihn, nochmal da an der Seitenlinie zu stehen in seiner Trainerkarriere, während die Mexikaner jetzt erstmal den Ball, ja, in der eigenen Hälfte vor sich her trudeln lassen. Vázquez sortiert die Vorderleute, bringt den Ball erstmal links raus auf Jesús Gallardo, wieder zurück. Wieder also der Aufbau gemächlicher Art für El Tri, für die Mexikaner, angetrieben von den gut 87.000 hier im Aztekenstadion. 2.200 Meter hochgelegen, André hat es gesagt, diese Betonschüssel mit den steilen Rängen, das hat schon was Beeindruckendes. Und ich könnte mir vorstellen, André, dass auch der ein oder andere südafrikanische Profi sagt, oh, da muss ich erst mal kurz mich so reinfinden.
0: Total, ist natürlich altehrwürdig, ist natürlich ganz viel Pathos, ganz viel Geschichte, was da drin steckt. Schon wieder die Mexikaner, linke Seite, fast schon auf Höhe der Grundlinie. Gallardo, Jesús Gallardo, geblockt gewesen allerdings von Guliso Mudau. Und er will den Abstoß, weil er sagt, ich habe doch als letztes den Gallardo noch berührt gehabt, aber der Unparteiische aus Brasilien hat erstmal angezeigt, nö, das ist tatsächlich so. Deswegen glaube ich, gibt es tatsächlich Abstoß vom Kasten jetzt von Williams, dem Südafrikaner. Bislang nicht ganz so viel zu tun für den brasilianischen Schiedsrichter, der das Ganze hier sehr, sehr gut leitet. Rechts rausgespielt in die Fünferkette und dann eine Mexikaner angeschossen. Aber auch da lassen sie sich so unfassbar viel Zeit. Ballannahme, dann ein bisschen nach vorne gelegt, dann wird gemütlich geguckt. Wo ist denn einer? Schwupps, der Ball ist weg. Na, das ist aber fies gewesen vom Mexikaner. Also das ist auch ein bisschen zu, möchte fast sagen, schülerhaft, was die Südafrikaner da in den ersten Minuten spielen. Müssen sie natürlich noch ein bisschen besser machen, nach guten Chancen von Roberto Alvarado und vor allen Dingen Raúl Jiménez, das Ganze noch 5 Minuten gehalten. Den hätte er aus, wir haben hier so ein System neben uns, genau 15,4 Metern ist dieser Schuss abgefeuert worden. Also, das war wirklich eine Glanztat. So, und schon wieder die Mexikaner über die linke Seite. Kopfball mit dem Versuch, an den Knick des 16-Meter-Raums ranzukommen. Südafrika wieder mit einem Drehschuss. Diesmal wieder von Jaden Adams. Schießt dann dem Mexikaner Gallardo an den Rückenball, geht über die Seitenlinie. Einwurf also wieder für Südafrika, das so langsam ein bisschen besser reinkommt. Und wann merkt man, dass Fußball-Weltmeisterschaft ist, Flo? Wenn die Nationalflagge geknuddelt wird wie so eine Schlafdecke und man teilweise auch reinbeißt, weil man sich ärgert, dass die Chancen vergeben wurde.
1: Was von den Peanuts, genau, die Schmusedecke, wenn die Nationalmannschaft oder Nationalflagge dann so zu oben zu funktionieren wird. Oder einfach als Kleidungsstück. Wieder Mexiko mit Pressing. Gut, sind jetzt schon am Strafraum. Schuss, Chance, Tor! Jiménez macht die WM-Party auf in Mexiko, 1-0 für El Tri. Und jetzt geht hier die Party im Aztekenstadion ab. Wunderbar, wieder diese Pressing-Situation. Südafrika massiv unter Druck gesetzt. Und jetzt ist es einfach passiert. Und die Führung für Mexiko und das Aztekenstadion steht sowas vom Kopf. Ja, das war klar, dass sowas wieder passieren wird, dass sie da anfällig sind in diesen Drucksituationen. Und Julian Jiménez aus knapp 15 Metern macht das gut. Ausgangspunkt Williams, der Keeper, ja, mit einem etwas schludrigen Pass und dann der Ballverlust eben von Sitole. Und dann aus 15 Metern zentral, gar kein Pardon von Julian Jiménez. Und André, jetzt haben wir die Party.
0: Aber Sitole darf dir natürlich nie und nimmer so herschenken. Also der Schiedsrichter bringt natürlich auch seinen Abwehrspieler da ziemlich, der Torwart bringt da seinen Abwehrspieler ziemlich in Bedrängnis, spielt den Ball nach vorne, aber dann dreht er sich, der steht mit dem Rücken zum Gegenspieler, dreht sich dann um, der Ball wird ihm abgenommen und drei Mexikaner pressen sofort drauf. Das kannst du natürlich nicht machen. Quiñones mit dem 1:0 in der 9. Minute. Das ist ein sträfliches Abwehrverhalten gewesen von Südafrika. Und vor allen Dingen Bafana Bafana, so wird die Mannschaft ja auch genannt, ist bislang noch überhaupt nicht drinnen in diesem Turnier. 9. Minute, 1:0. Julian Quiñones, der Mexikaner, nach ja, gutem Zutun eigentlich von Südafrika. Und das machen die Mexikaner super. Sie pressen nämlich schon auf Höhe der Mittellinie. Die sind ja ausgerechnet zuletzt vor 4 Jahren in Katar nicht ins Viertelfinale gekommen, nachdem ihnen das eigentlich die Weltmeisterschaften davor immer gelungen war. Das ist bitter gewesen, dass sie da schon so früh rausgegangen sind. Und dementsprechend also jetzt von Javi Aguirre der klare Auftrag, nachdem gerade eine Mexikaner auf Höhe der Mittellinie links außen behandelt wird nach einem Foulspiel, dass sie mindestens also ins Viertelfinale auch kommen sollten. Südafrika, Punkt. Südafrika ist noch nicht drinnen und vor allen Dingen taktisch, Flo, gefällt mir das, was die Mannschaft von Hugo Boss da auf den Platz bringt, überhaupt nicht.
1: Nee, es wirkt auch gar nicht nach einem richtigen Plan. Das ist aber auch das, was Boss eigentlich wollte, der da sitzt jetzt, den Finger auf den Mund legt, sehr nachdenklich aussieht. Jetzt ist natürlich sein kompletter Matchplan nach 9 Minuten schon quasi hinfällig. Jetzt liegst du zurück. Jetzt ist es nicht mehr mit ich will rühre da weiter so Beton an, weil die Nummer hat jetzt schon mal 9 Minuten nicht so funktioniert. Denn der Druck, dieses Pressing von Mexiko hat die Südafrikaner zu Fehlern gezwungen und dann mit dem zweiten Mal hat es zugeschnappt. Eben, du sagst es, Quiñones mit dem 1:0, was dann eigentlich auch fällig war. Denn nochmal so eine Chance wie in der 5. Minute durch Jiménez kannst du dann eigentlich auch nicht liegen lassen. Und jetzt wird es natürlich bockschwer, dann irgendwie das Spiel auch ein bisschen weit selber zu machen. Jetzt kann natürlich Mexiko, werden aber eher beraten, so weiterzumachen, sich ein bisschen eher zurückziehen, vielleicht nicht mehr ganz so pressen zu müssen mit diesem 1:0-Rücken, werden sie, glaube ich, aber nicht zwingend jetzt so machen, denn das hat gezeigt, das funktioniert. Jetzt versucht aber tatsächlich Südafrika höher zu stehen, schon gute 20 Meter vor dem mexikanischen 16er mal den Ball führenden, entweder Vasquez oder Montes, die beiden Innenverteidiger, irgendwie mal anzugehen, aber viel zu halbherzig und jetzt zieht sich Bafana Bafana auch wieder fast bis zur eigenen Mittellinie zurück. Ist ein schöner langer Ball auf die halblinke Seite zum gestarteten Raul Jiménez, aber der kriegt den Ball nicht mehr richtig, beziehungsweise spielt dann auch einen südafrikanischen Abwehrspieler an. Ich glaube, Ocon war da noch dran, beziehungsweise Mudau. Und jetzt gibt es den nächsten Eckball für El Tri mit diesem 1:0 im Rücken im WM-Eröffnungsspiel.
0: Schnelle Tore gab es in den letzten 3 Eröffnungsspielen. Auch im 4. ist es wieder so weit gewesen. Keine Viertelstunde durch gewesen, schon in der 9. Minute, also das 1:0. Und das zeigt, Eröffnungsspiele sind ein Garant für schnelle Tore. Eckball, El Tri, Mexiko, linke Seite im Zentrum. Unter anderem auch Quiñones, der Torschütze. Kopfball, kommt mit dem Kopf da nochmal ran. Nee, es ist Raúl Jiménez gewesen, in den 5-Meter-Raum rein. Und dann kann der Schlussmann, nämlich Williams, zupacken von Südafrika. Gianni Infantino natürlich auch im Stadion drinnen, hält gerade die Hand vor den Mund. Sieht so ein bisschen aus, als wenn er gerade ein schlechtes Bier getrunken hätte. Also, keine Ahnung, schaut ziemlich grimmig rein. Wer weiß, vielleicht sind seine Sympathien eher bei den ganzen gelb gekleideten Bafana Bafana, also sprich bei Südafrika. Aber das war es nicht so nach dem Motto, hey, ich bin im Aztekenstadion, das ist doch richtig klasse. Und guck dir mal die Stimmung an, genauso wünsche ich mir das eigentlich. Also vielleicht ist er auch durch die Stadt gefahren, hat tatsächlich gesehen, dass nicht alles so schön ist mit den Protesten der Bauern, der Lkw-Fahrer und vor allen Dingen auch der Lehrer und der Menschen, die viele, viele verloren haben oder besser gesagt, viele Angehörige nicht mehr treffen, weil sie verschleppt worden sind. Mexiko baut auf, eigene Hälfte, Höhe des eigenen 16-Meter-Raums, tief schon rein ins Halbfeld von Südafrika. Kopfballstaffette, erst einmal jetzt im Mittelkreis drinnen, aber da ist niemand und das ist auch eine Szene gewesen, muss man einfach kurz schildern. Gleich 2 Südafrikaner kommen, stehen, glaube ich, da 15 Meter im Abseits und kommen ganz gemütlich mal rausgetrabt, sind nach dem Motto, ha, ist ja irgendwie auch blöd, wenn wir jetzt den Ball bekommen würden, dann wird das Tor möglicherweise nicht zählen.
1: Oh je. Also wir bleiben dabei und das meinen wir jetzt gar nicht ulkig. Das ist noch nicht so richtig eingegruft und eingespielt bei den Südafrikanern. Gerade jetzt die Flanke auf die rechte Seite zum mit nach vorne gehalten Kuliso Mudau, eigentlich rechter Verteidiger, versucht immer wieder auf der rechten Außenbahn da so ein bisschen Tempo Vorstöße zu machen. Aber die Zuspiele, die Pässe passen nicht, die Zuordnung passt auch noch nicht bei Bafana Bafana. Dazu auch in der Verteidigung, ja. ist es noch ein bisschen ausbaufähig, was die Jungs von Hugo Broos da versuchen, irgendwie stabil zu bleiben. Und jetzt das nächste Foulspiel. Und ich wundere mich tatsächlich, dass Wilton Sampaio immer noch den gelben Karton stecken lässt. Also die gehen schon sehr ordentlich zur Sache, die Südafrikaner. In dem Falle jetzt Thibaut Mokoena. Und das Ganze, ich glaube, gegen Alvaro Fidalgo, also rammt den richtig um.
2: Sei mir nicht bitte böse, das war ein astreiner Ogoshi normalerweise im Judo. Damit gibt es normalerweise Ippon Solomaremate heißt dann da. Das ist die höchste Wertung und Dankeschön, nächste Runde. Also das geht nicht. Das ist definitiv, ist das eine gelbe Karte und ich bin da komplett bei dir. Der Schiedsrichter lässt da wirklich eine lange Leine und macht da überhaupt keine Anscheine, hier irgendwie eine gelbe Karte zu ziehen. Aber da hoffe ich mal, dass ihm das Spiel nicht entgleitet und vor allen Dingen, dass es da nicht zu Verletzungen kommt. Denn man merkt schon klar, taktisch super eingestellt, schon wieder die Mexikaner. Rechte Seite vorbeigelaufen, schon am 16-Meter-Raum, drehen sich um die eigene Achse. Das ist Gutierrez, Brian Gutierrez. Und dann ist von hinten noch ein Südafrikaner reingekommen, ein Bokasi nämlich ist es gewesen. Und der hat letzten Endes noch einen kleinen Schlag abbekommen von Gutierrez und dementsprechend also jetzt der Freistoß für die Mannschaft von Hugo Broos, der in Belgien vor allen Dingen sehr gut Erfolg gehabt hat. Er ist dort Meister geworden, unter anderem mit dem RSC Anderlecht und wollte jetzt nochmal was anderes machen. Ist auch sehr beliebt in Südafrika, aber dieses 0:1, das wird natürlich den Südafrikanern überhaupt nicht schmecken. Vielleicht geht jetzt ja mal was über den etatmäßigen Stürmer, über Lyle Foster. Foster halb rechts rüber, ist übrigens noch überhaupt nicht angespielt worden. Das ist so mehr oder weniger der Prominenteste, den sie haben. Der spielt ja beim FC Burnley in England. Also der Mann, der kann eine ganze Menge. Jetzt aber mal ein bisschen sortiert von den Südafrikanern, vor allen Dingen auch auf den Außenpositionen mal. Links draußen, Ballbesitz jetzt über Modiba. Modiba die linke Außenlinie entlang. Flanke kommt rein in Richtung Elfmeterpunkt. Kopfball von den Mexikanern nochmal raus. Jetzt müssen sie es allerdings im Dreieck rausspielen und vor allen Dingen gucken, dass sie schnell mal den Ball nach vorne bekommen. Foulspiel von Mokoena und jetzt gibt es tatsächlich die gelbe Karte. Ich glaube, Sampaio hat sich das jetzt eine Zeit lang angeguckt und sagte, wir kommen jetzt tatsächlich vom Judo auch langsam ins Griechisch-Römische und das macht überhaupt keinen Sinn. Da haben sie drum gebettelt. Sie sind so oft, die Südafrikaner, einen Schritt später dran und dementsprechend für Thibaut Mokoena jetzt die erste gelbe Karte bei dieser Fußball-Weltmeisterschaft und die hat er wirklich mit Sternchen verdient, denn er kommt von der Seite angerutscht. Das habe ich damals, als ich immer so FIFA auf der Konsole gezockt habe, Fußball-Weltmeisterschaft nicht mehr mit dem Joystick hingekriegt.
1: Ja, das war auch noch so ein bisschen unten weggesenzt und oben nochmal leicht gezogen am Trikot, also mit sämtlichem Körpereinsatz, aber da waren wir jetzt beide klar der Meinung, jetzt muss auch Wilton Sampaio da mal klare Karte zeigen, erste Verwarnung, erste gelbe Karte im WM-Eröffnungsspiel für Südafrika. Die weiter versucht, auf der linken Außenbahn jetzt mal nach vorne zu kommen, mehr fürs Spiel zu machen. Rückpass aber erstmal zum eigenen Keeper, zu Ronan Williams, der auch noch einen Tunnel kassiert hat. Ein Beinschuss in dieser 9. Minute von Julian Quiñones, dem Torschützen, zum 1:0 zur Führung für Mexiko. Übrigens ein seltener Treffer, denn Quiñones, das war erst sein dritter insgesamt im 23. Länderspiel. Also keiner, der unbedingt fürs Toreschießen bekannt ist. Der macht es aber, weil er diese Einladung eben bekommt. Und Javier Aguirre ist sehr aktiv und sehr agil an der Seitenlinie. Gibt sehr viele Kommandos, versucht seine Mannschaft wieder so ein bisschen mehr nach vorne zu bringen. Die Seite Führung, André, sie haben so doch eigentlich nicht ganz erwartungsgemäß so ein bisschen wieder zurückgezogen, schieben sich den Ball gerne auch mal quer in der eigenen Hälfte, schauen mal, lassen die Gelben, also in dem Fall Südafrika, mal wieder ein bisschen kommen, wieder auf den Ball getreten. Also ich finde, nach dieser Führung hat man sich aus Neutri-Sicht mal schön den Schwung genommen.
2: Ja, und hat sich gesagt, frei nach dem Motto, ich springe nur so hoch, wie ich muss. Ich gucke mir das Ganze mal an und wenn Südafrika nichts anzubieten hat, na, warum sollen wir denn? Wir führen mit 1:0 und vor allen Dingen von Südafrika ist ja bislang noch nichts gekommen. Trotzdem, ich glaube, man muss viele Tore schießen, man sollte den Gegner nicht unterschätzen. Wir wissen auch, nur der Gruppensieg würde die Heim-WM für Mexiko verlängern. Südafrika, Südkorea, Tschechien, das sind die drei Gruppengegner von L3 bei diesem Turnier, auch in dieser Reihenfolge. Nach Mexiko-Stadt geht es dann nach Guadalajara. Nur der Gruppensieg ist dann garantiert ihnen das 16-Finale dann nochmal in Mexiko. Rechte Seite, 20 Meter zum Tor, schön durchgesteckt. Erst einmal, dann hat Gutierrez den Ball angenommen. Im Rückraum würde auch noch Reyes warten. Reyes hat den Ball bekommen, müssen sie allerdings hinten nochmal aufbauen. Flanke rein ins Zentrum, Drehschuss und aus der Distanz einfach mal draufgezimmert. Kann man natürlich auch mal machen von Julian Quiñones. Der Mann, der das 1:0 in der 9. Minute geschossen hat, nimmt sich da ein Herz, zielt auf das rechte Kreuzeck auch da ist keiner hingegangen. Ich kann das verstehen. Es ist verdammt heiß. Und wenn ich Fußball spielen würde, dann würde ich mir auch sagen, ach, so ein paar Zentimeter kann ich ihm schon lassen. Quiñones wirklich da mit sehr entschlossenem Blick trifft dann noch ein bisschen das Außennetz. Aber viel mehr ist das nicht gewesen. Was ich aber eigentlich sagen wollte, ein etatmäßiger Nationalspieler sollte da schon so ein bisschen näher rankommen an den Gegenspieler. So frei darf er natürlich nicht zum Schuss kommen, denn auch wenn Williams da tolle Reflexe vor allen Dingen in der Anfangsviertelstunde gezeigt hat, das ist ansonsten ein bisschen zu wenig und so macht man es natürlich dann auch den Mexikanern zu leicht. Bisschen zerfahren, finde ich, ist es. Ja. Viele kleine Nicklichkeiten, Foulspiele. Sampaio greift es auch härter durch, als er das in der Anfangsviertelstunde gemacht hat. Muss er aber auch. Warum? Weil natürlich die beiden geguckt haben und wie mein fünfjähriger Sohn, der schaut auch immer und zupft dann am Papa und sagt, so, wie lange kann ich das machen? Wie lange kann ich ihn irgendwie fieksen? Bis er dann irgendwann sagt, jetzt reicht's aber. Und genauso ist es heute hier auch gewesen. 20 Minuten sind durch. Mexiko führt mit 1-0 und ich glaube, wir müssten tatsächlich wenig Ahnung haben vom Fußball, wenn wir sagen würden, das ist unverdient.
1: Definitiv. Das geht auch absolut so in Ordnung durch den Treffer von Julian Quiñones in der 9. Minute. Aber jetzt wacht Bafana, Bafana immer mehr auf. Aber diese letzten Pässe, wie jetzt wieder von Mudau, der passt einfach nicht. Der macht sehr viel, dieser Kulisso Mudau, über die rechte Außenbahn, zieht nach innen, aber dann am 16er, wenige Meter davor, der Mexikaner, da ebbt es dann ab, da passt es einfach nicht und wieder das nächste Foulspiel und wieder ist Mudau mit dabei, der sehr viel ackert. Die Glatze, die glänzt dermaßen, da trieft der Schweiß runter, voller Einsatz, nächstes Foulspiel da am Cesar Montes, den Innenverteidiger von Mexiko, gibt Freistoß so 2 Meter hinter der Mittellinie. Ja, und Sampaio geht auch nochmal bewusst hin, in dem Fall zu Aubrey Modiba und sagt, bisschen beruhigen, bisschen runterfahren die Temperatur und auch einen Gang runter, was zumindest diese Attacken, diese Tacklings, dieses Zweikampfverhalten angeht. Denn dann, sage ich euch, werdet ihr dieses WM-Eröffnungsspiel nicht mit 11 Mann dann zu Ende spielen können. Mexiko in Ballbesitz ist jetzt aus meiner Sicht so ein bisschen aktiver auch wieder geworden. Und schon merkst du es auch wieder, ja. Ist das Stadion da, ist auch wieder ein bisschen mehr Zug nach vorne. Und es kommt ja auch was bei rum. Also warum die sich so hinten reingestellt haben, kurz mal, das weiß nur Mexiko. Jetzt kommt die Flanke von der rechten Seite, wieder Alvarado. Macht das gut mit dem linken Fuß, kann erstmal rausverteidigt werden von Bafana. Bafana von den Südafrikanern, die jetzt versuchen mit Lyle Foster irgendwie für Entlastung zu sorgen auf der linken Seite der eigenen Hälfte. Das vor den Augen von diversen Weltmeistern wie Roberto Carlos, wie Cafu.
2: Und Roberto Baggio il Codino, das kleine Zöpfchen natürlich,
1: genau,
2: nicht zu vergessen.
1: Der Zauberfuß, ja, von Juventus Turin damals. Und ja, die schauen sich das auch natürlich gerne. Es ist einfach, André, ein Ereignis von absoluter Reichweite. Wer hier heute Abend sich zumindest zur europäischer Zeit oder um die Mittagszeit eben in Mexiko und dort in Lateinamerika, Nordamerika, sich dieses WM-Eröffnungsspiel anguckt. Das ist einfach ein wahnsinniger Publikumsmagnet. Eine Weltmeisterschaft und dann auch noch ein Eröffnungsspiel. Jetzt die Unsicherheit nach einem langen Ball von Raúl Rangel, dem Keeper. Der lässt ihn nach rechts außen abklatschen. Jetzt die Frage nach der Flanke von der rechten Seite. Ich glaube, wieder Mudau war da an der Hand. Eine mexikanische dran. Weiter geht's erstmal, aber sagt Wilson Sampaio.
2: Bleibt also beim 1-0-Treffer in der 9. Minute. Übrigens vor 2 Jahren hat Florian Wirtz beim Eröffnungsspiel der deutschen Mannschaft in der 9. Minute das 1-0 geschossen. Das nur mal so nebenbei. Klare, klare Überlegenheit hier von den Mexikanern. Gerade gibt es für Gutierrez mal eine gelbe Karte, nachdem der da ordentlich mit der offenen Sohle reingegangen ist gegen seinen Gegenspieler Gutierrez, der schon die ein oder andere gute Aktion nach vorne gehabt hatte. Im Angriff dann aber meistens aufgrund von der schlechten Flanke dann eher dort geglänzt hat und jetzt so ein bisschen ein Frustfoul da gezogen hatte gegen Mokuena, Thibaut Mokuena, den er da von hinten ordentlich einen reinsemmelt und dann sogar nochmal hinterherläuft und versucht mit dem anderen Fuß dann auch nochmal einen zu treffen. Und auf der anderen Seite gab es natürlich diese Unsicherheit von Rangel, Raúl Rangel, den muss er eigentlich festhalten oder dann zumindest wegboxen, ist ihm aber beides nicht gelungen. Mexiko mit 4-0 Torschüssen, 2 klaren Chancen, einem Treffer, etwa doppelt so viele Pässe und mehr gewonnenen Zweitkämpfen als die Südafrikaner. Die Führung ist damit mehr als verdient und jetzt gibt's aber, und so schnell kann Fußball natürlich dann auch mal kippen, auf eine andere Seite, den Freistoß nämlich für Bafana. Bafana, rechte Seite, würde man sagen, der Ball ist fast an der Außen. Linie. Das sind so Pi mal Daumen 22 Meter zum Kasten von Raúl Rangel, der Mann, der sein Geld bei CD Guadalajara in Mexiko auch verdient. Da wird jetzt erstmal gewartet. 3-4 Schritte wird Anlauf genommen. Dann ist der Arm auch da links oben. Schiedsrichter hat den Ball schon freigegeben mit rechts hoch in Richtung 5-Meter-Raum. Und dann köpfen ihm die Südafrikaner selber raus. Kann man natürlich auch mal so machen. Besser wäre allerdings aufs Tor. Linke Seite nochmal. Hoher Löffelball rein in Richtung Strafraum. Rausgeköpft diesmal von den Mexikanern. Könnten jetzt mit dem Torschützen, mit Quiñones, ein bisschen nach vorne kommen, der ebenfalls hinten ausgeholfen hatte. Möchte fast sagen, so beim FC Bayern München in Harry Kane-Manier. Vorne macht er die Buden, taucht fast überhaupt nicht auf, aber wenn er vorne ist, dann schnackelt's. Und ansonsten hinten immer wieder mit gefährlichen Pässen nach vorne, hat er sich vielleicht auch ein bisschen in der Fußball-Bundesliga abgeschaut. Jetzt gibt's eine kurze Pause, er nennt der sogenannte Hydration Break. Das bedeutet, wir haben heute hier Temperaturen um die 29, 30 Grad, dementsprechend also kurze Trinkpause. Und dann geht's gleich weiter. Was sagst du zum Spiel in Frankfurt?
1: Ja, also wild von Südafrika. Ganz ehrlich, mit diesem teilweise altmodischen Zweikampf halt einfach rein in den Mann. Hauptsache irgendwie gestoppt, egal mit welchen Mitteln. Und dermaßen Glück, dass es bei einer gelben Karte bleibt. Sonst gehst du mit hier eine ganz schöne Hypothek möglicherweise schon in die Pause oder Schlimmeres. Und dann bist du sogar noch mit schon dezimiert vor der Pause. Ich wundere mich so ein bisschen, dass Mexiko nach dem 1-0 nicht weiter so klar, so aggressiv ihr Pressing spielt, dermaßen den Druck hochhält bei Südafrika. Denn unter uns, oder auch für alle, die uns hier zuhören, der wäre ganz klar, gehst du hier stramm aufs 2-0 und machst hier relativ früh die Sorgenfalten aus dem Gesicht und nimmst hier dann ganz klar Kurs auf 3 Punkte. Denn aktuell geht nach vorne bei Südafrika mal so wirklich gar nichts. Sowohl Lyle Foster als auch Ikram Reyners, den haben wir noch gar nicht irgendwie in Aktion gesehen. Die kriegen quasi keine Bälle. Die sind aber auch nicht, muss man sagen, in der Lage, sich die Dinger mal ein Stück weiter zurück. Du hast eben von Harry Kane als Paradebeispiel, wie man es als Offensivmann machen kann, gesprochen. Dass man sich dann irgendwie mit engagiert im Spielaufbau, versucht Räume zu schaffen, versucht eine weitere Anspielstation zu geben. All das passiert nicht. All das ist zu statisch, zu steif. Das Einzige, wo sie wirklich aus der Buchse gehen, ist, wenn es ums Tackling geht.
2: Da muss man auch mal aus der Buchse gehen, denn ansonsten funktioniert das nicht richtig. Quiñones übrigens mit dem Schuss und dem 1-0, wie würde der Österreicher sagen, mit einem klassischen Gurkal, nämlich durch die Beine durch, ausgerechnet noch von Williams, der da vorher ja eine super Parade hatte. Das muss man ihm auch mal zugute halten gegen Raúl Jiménez, den er da klasse und ebenfalls sehr, sehr schwer rausgeholt hat, denn sind zwei vor ihm gestanden und haben ihm die Sicht da auch noch verdeckt gehabt. Und dieser Hydration Break, der führt zu guter Laune bei den Mexikanern. Ich habe sie vor ein paar Jahren gesehen, dass die deutsche Nationalmannschaft auf der USA-Reise gegen Mexiko gespielt hat. Das ist unfassbar gewesen. Also jedes Mal, wenn die Musik angegangen ist, dann haben die sind teilweise da gestanden und haben 90 Minuten durchgetanzt. Egal, ob das Spiel gut war oder nicht gut war, am Ende gab es ja noch ein Unentschieden. Aber die haben das wirklich hart gefeiert. Und auch hier diesen Hydration Break, der jetzt vorbei ist und es jetzt wieder weitergeht, auch der wurde natürlich dementsprechend dann hier gefeiert. Brian Gutierrez oder Brian Gutierrez mit der gelben Karte. Thibaut Mokoena auf der Seite von den Südafrikanern. Es ist kein faires Spiel. Der Schiedsrichter hat tatsächlich hier sehr viel durchgehen lassen, hat inzwischen allerdings ein bisschen angezogen. Und es sieht das Ganze nicht mehr ganz so sportlich oder ganz so locker. Also sie müssen schon alle auch ein bisschen aufpassen, denn wir wissen ja, gelbe Karten, das geht relativ schnell mit der zweiten. Und dann bist aber auch schon mal ein Spiel draußen. So, jetzt gibt's den Abstoß vom 5-Meter-Raum von den Mexikanern. Wieder in Richtung Mittelkreis, Kopfballabwehr. Die, und das gefällt mir gut, Südafrikaner versuchen jetzt immer schon höher zu pressen, fast schon auf Höhe der Mittellinie.
1: Ja, was vielleicht auch dann die Mexikaner so ein bisschen zumindest mal vor eine Aufgabe setzt oder stellt, denn sich so weit zurückzuziehen rund um den eigenen 16er hat ja, wir haben es gesehen, auch beim Gegentreffer überhaupt nicht funktioniert und lädt eher dazu ein, dass du zu Fehler gezwungen wirst. Du wirst da nicht sicherer durch, also vielleicht ein bisschen höher stehen. Sorgt dann in dem Fall auch für Entlastung aus Sicht der Südafrikaner, die weiterhin mit 0-1 zurückliegen durch den Treffer von Quiñones in der 9. Minute. Jetzt über der linken Seite mal versuchen, einen Aufbau zu starten über Mokoena, der zurückspielt auf Mbokazi. Aber obwohl alle in Gelb, nämlich alle Südafrikaner in der Hälfte mittlerweile sind von, ja fast alle, bis auf zwei da hinten, die sich wieder zurück haben fallen lassen mit Sibisi und Okon. Ja, versuchen da Druck aufzubauen, aber sie kommen einfach nicht richtig nach vorne. Jetzt der Ballverlust da von Sitole und die Mexikaner versuchen mit Tempo nach vorne zu spielen. Halblinke Position ist erstmal die Übersicht. Jiménez, der sich hat fallen lassen, spielt links raus auf Quiñones, der wieder zurück. Das ganze gute 30 Meter weg vom Tor auf der linken Außenbahn nimmt dann in dem Falle Reyes mit, der die Seite mal kurz gewechselt hat. Aber der Aufbau wieder auch ganz zu statisch. Da ist kein Spielfluss und jetzt gibt's den langen Ball weit in die eigene Hälfte rein. In dem Fall Reyners, der da das Laufduell aufnimmt, der südafrikanische Stürmer, und der Ball jetzt bei Raúl Rangel.
2: Mir gefällt tatsächlich die neue taktische Ausrichtung von Südafrika. Dieses, ich möchte fast sagen, es ist eine Manndeckung und dann versucht man eben auf Höhe der Mittellinie schon ganz schnell zu pressen, um dann in den Umschaltmoment reinzukommen. Das zeigt jetzt vielleicht nicht unbedingt der Ballbesitz, 56% bei den Mexikanern, 38% bei den Südafrikanern. Die haben allerdings aber erst nach einer Viertelstunde angefangen zu spielen. Achtung, Ball jetzt schon drinnen im 16-Meter-Raum. Drehschuss von Gutierrez abgeblockt. Müssen versuchen, dass sie in den Konter reinkommen. Das Ganze von hinten aus dem eigenen 16-Meter-Raum raus über Mudau, Madu Mudau, weit, aber dann rein schon ins Halbfeld von Mexiko. Und an der linken 16-Meter-Raumkante, da ist auch der Torwart rausgekommen, Raúl Rangel, und hat halb links rüber gespielt. Die Mexikaner haben ganz viel Platz, vor allen Dingen mit ihren Schienenspielern. Da können sie immer wieder reinkommen, schon ins Halbfeld der Südafrikaner. Ganz rechts draußen, schöne Ballannahme von Quinona. Und dann kommt die Flanke rein in Richtung 5-Meter-Raum, abgefangen allerdings von Williams, der bislang alles sehr gut gesehen hatte, eine super Chance entschärfte und beim 1-0 ein bisschen unglücklich hineingehend aussah, dass er ihm durch die Beine gegangen ist. Aber der war so scharf von Quinones geschossen, dass er eigentlich keine Möglichkeit hatte, den irgendwie noch zu entschärfen. Wieder Rückpass jetzt erstmal zu Williams. Williams halb links rüber in Richtung Jaden Adams. Adams wieder zurück zu Williams. Weiter Schlag über die Mittellinie drüber. Wir sind jetzt schon auf der Seite der Mexikaner. Jiménez mit der Kopfballablage auf die halblinke Seite rüber. Versucht dann noch einmal seinen Mitspieler Lira mitzunehmen. Erik Lira auf die halbrechte Position. Das könnten sie mal rübergehen über die Mittellinie. Machen sie nicht. Über Reyes wieder zurück zur Innenverteidigung. Montes Jiménez dann wieder ganz links raus. 10 Meter von der Mittellinie entfernt. Dann kommt der hohe Flankenball rein in der Hoffnung, dass vorne vielleicht einer rankommt. Zum Beispiel Raúl Jiménez. Aber der schafft das nicht. Bleibt erstmal dabei hier beim 1-0 für die Mexikaner. Spiel hat so ein bisschen Leerlauf. Schade, wir dürfen aber eins nicht vergessen, dadurch, dass es so heiß hier ist im Aztekenstadion.
1: Luft ein bisschen dünn.
2: Ja, Luft
1: auf 2000 Meter.
2: Das kommt auch noch mit dazu und zum anderen natürlich auch die Luftfeuchtigkeit, glaube ich, auch noch wahnsinnig hoch. Dementsprechend aber jetzt auch nicht so ein großes Spektakel erwartet, aber ich bleibe bei dir und ich würde das gerne nochmal aufnehmen, was du gesagt hast. Ich verstehe nicht, dass die Mexikaner diesen Druck, den sie hatten, so die ersten 10, 12 Minuten, dass sie den nicht aufrechterhalten haben, sondern gesagt haben, hey, wir führen, okay, und wir ziehen uns mal zurück.
1: Genau das. Und vor allem hat man auch eben wieder gesehen, machen Sie das Spiel ein bisschen breiter. Nehmen Sie Tempo auf über die Außen, über den Reyes, über Alvarado, über Quinones, die mit einer Körperlichkeit, mit einer Wucht, mit Tempo kommen. Kriegt Südafrika Probleme und dann kannst du rund um den 16er wieder ein bisschen was anzünden, im Positiven, ein bisschen, ja, für sehr viel Torgefahr sorgen. Sofort merkt man eine Nervosität bei Südafrika, die jetzt gerade wieder über den eigenen Torwart kommen, über Williams, links rausgespielt auf dem Bokasi, aber auch der stoppt erstmal diesen Aufbauversuch, weil er gar nicht weiß, wo soll ich hinspielen. Dem fehlen tatsächlich die Anspielstationen. Mexiko mal gepflegt mit 5 Spielern, gut in den Räumen verteilt, lauert auf mögliche Ballverluste, auf einen Fehlpass. Und so zwingen sie Südafrika immer mal wieder auch zu langen Bällen. Und der könnte jetzt mal zumindest in Richtung von Modiba ankommen. An der Grundlinie, die Flanke wird aber noch geblockt von Israel Reyes. Es gibt tatsächlich den ersten Eckball in dieser Partie für Südafrika. Und das, aus einer Abseitsposition, dementsprechend gibt es das Ganze wieder zurückgepfiffen. Also eben nicht, weil in dem Fall Modiba da im Abseits steht. Hat William Sampaio bzw. der Assistent dann genau etwas spät. Aber dann kam halt eben die Fahne hoch. Immer wieder irritierend, dass es weiterläuft. Und dann erst, aber es gibt jetzt den Freistoß für Mexiko. Raúl Rangel, der 26-Jährige, ebenfalls in Guadalajara aktiv als Profi in der mexikanischen Liga, führt den weitaus auf die linke Seite rein in die Hälfte der Südafrikaner, nimmt Quinones auf, aber erstmal der Rückpass zurück und wir sind immer wieder, finde ich, bei der gleichen Ausgangslage. Wo bleibt der Druck von Mexiko, der definitiv ja möglich wäre?
2: Ja, ganz im Gegenteil. Also sie spielen den Ball jetzt ganz gemütlich hinten rum. Sie versuchen, die Südafrikaner immer wieder rauszulocken. Das gelingt in Phasen eigentlich auch ganz gut, aber sie müssen aufpassen, denn bei einem Fehlschuss oder wenn der Torwart Raúl Rangel dann wieder mal daneben greift oder sowas, dann steht möglicherweise halt dann ein Lyle Foster, von dem wir bislang noch nicht so viel gesehen haben, der Mann vom FC Burnley, da und kann dann auch mal zum Abschluss kommen. Südafrika wird nämlich stärker, das wird sich natürlich auch gleich beim Ballbesitz bemerkbar machen, spauen ja auch mal im Mittelkreis auf, ein bisschen steil nach vorne gespielt. im Zentrum wartet schon. Forster hat jetzt den Ball auch bekommen. Forster im 16-Meter-Raum nochmal an den rechten Flügel rausgespielt. Aber wie soll da Mudau rankommen? Mudau schaut, dreht sich um und sagt, was ist denn das für eine Flanke gewesen? Das ist ja kein Pass, das ist ja fast schon eine Frechheit. Unter den Augen von Pierluigi Collina, der ebenfalls da ist. Rudi Völler natürlich auch. Und Carles Puyol. Ach Gott, da denke ich sofort wieder an 2010, an diesen Kopfball gegen die Deutschen. Und dann war der Traum vom Finale ausgeträumte. Aber natürlich auch ein verdammt guter Abwehrspieler und auch war sehr, sehr guter Kopfballspieler. Also heute sind wirklich alle gekommen.
1: Komplette Prominenz.
2: Ob das Roberto Baggio ist, ob das Rudi Völler ist, ob das Cafu ist, haben wir alle schon genannt. Also wirklich schon von der Übung. Montolivo, Riccardo Montolivo ist auch noch daneben gesessen. Ehemaliger Spieler vom AC Florenz, von der Fiorentina, kann sehr, sehr gut Deutsch, ehemaliger italienischer Nationalspieler auch. Schon wieder Ball und 90% auch Reyes gewesen, aber es gibt trotzdem den Einwurf jetzt für die Mexikaner von der rechten Seite.
1: Und das fast auf Höhe des 16ers von Südafrika, die immer wieder zeigen, wie fehleranfällig sie sind in der Defensive. Und André und ich haben es jetzt mehrfach thematisiert, warum das Mexiko nicht mehr auslöst. Die jetzt aber auf die nächste Torchance lauern. 25 Meter weg vom Tor. Passrückgabe von Quiñones rein in den 16er. Linke Seite und dann der Flachpass. Ich glaube, Jiménez war es.
2: Das kann schon
1: oder
2: sein.
1: Oder war es doch Gallardo? Gallardo war es mit dem Flachpass rein in den Fünfer. Jiménez kommt da nicht mehr ran, weil dann Williams mit einem Hecht sich die Kugel da schnappt und die nächste Torschuss da quasi unterbindet. Und das zeigt, wir haben es gesagt, es ist immer so, dass sobald der Druck erhöht wird, schwimmt Südafrika da hinten in der Defensive, lässt was zu und dass du daraus als Gastgeber hier nicht mehr Kapital schlägst, um hier einfach Ruhe reinzubringen. So kurz vor der Pause, dass du mit einem 2-0 möglicherweise da reingehst, sagst, wir haben alles im Griff, alles ist cool. Ja, aber dieses Ergebnis, dieser Zwischenstand aktuell, der beweist es eben noch nicht.
2: Gute 40 Minuten inzwischen auf der Uhr, immer noch 1-0 für die Mexikaner. Treffer ist früh gefallen in der 9. Minute schon durch Julian Quiñones. Und seitdem ist so ein bisschen Leerlauf nicht nur drin, sondern die Mexikaner haben zwei Gänge mal zurückgeschalten und sagen sich, das passt doch eigentlich. Wir haben 6-mal aufs Tor geschossen, Südafrika 0. Dazu 2-mal auch direkt aufs Tor, also nicht nur einen Torschuss abgegeben, sondern auch direkt, der wäre reingegangen. Und bei Südafrika steht auch dort ebenfalls die 0. Sie sind fleißig bemüht, aber das kennen wir schon aus dem Zeugnis. Wenn meist bemüht drinsteht, ist es niemals was richtig Gutes gewesen. Und das würde am Ende jetzt auch nicht für die Mannschaft von Hugo Broos reichen, denn mit einem 0-1 gegen Mexiko zu starten, ist natürlich nicht das, was man sich hier erwartet hat. Neuaufbau Mexiko, kaum sage ich es, über Montes geht es nochmal zurück. Lira spielt dann auf Rangel. Rangel mit dem Abstoß in den Mittelkreis rein, Kopfballduell gewonnen von Südafrika, allerdings wieder vor die Beine. Links außen eines Mexikaners, Jesus Gallardo, in den Mittelkreis rein und der Ball springt ihm aber sowas von weit weg. Also das sind technische Mängel da, spielerisch und taktische Mängel und das auf beiden Mannschaften, von beiden Seiten.
1: Absolut, und du merkst, wie das der Stimmung den Stecker zieht.
2: Ja.
1: Du merkst, wie unruhig das Publikum plötzlich, was mit so viel Euphorie, wie frenetisch die waren zu Beginn der Partie, nach dem frühen Führungstreffer, der auch völlig in Ordnung geht, aber so wie Mexiko das gerade so ein bisschen herspielt, mit einer Lässigkeit, jetzt kommt erstmal die Flanke rein in den Fünfer und dann in den 16er, wollte ich sagen, 11 Meter Torentfernung. Tatsächlich ein Abschluss, Lyle Forster per Kopf, zwar deutlich rechts neben das Tor gesetzt, aber immerhin mal sowas wie ein Hauch von Torgefahr von Bafana, in dem Fall von Lyle Forster. Was haben wir denn auch unter die Lupe genommen? Der kriegt ja gar keinen Ball, der kriegt auch nichts aufs Tor aktuell. Das ist ja super schwierig für den da vorne. Und jetzt hat er zumindest mal seine erste Torchance. Aber bleibe dabei, was Mexiko daraus macht, aus diesen Möglichkeiten, die ihnen Südafrika immer wieder anbietet. Auch mit vielen Ballverlusten, mit wenig Struktur im Spiel nach vorne. Ja, daraus machen sie bei einem knappen 1-0 definitiv zu wenig. Und wenn da in der Offensive beim Gegner ein bisschen mehr Qualität und Turbo hinten dran ist, dann geht das hier ruckzuck aus Gesicht von El Tri nach hinten los.
2: Wir sehen das Ganze natürlich auch noch so ein bisschen, zumindest aus deutscher Brille. Ist ja ein Profi dabei, Ime Okon von Hannover 96 aus der zweiten Fußball-Bundesliga. 3 Zweikämpfe hat er bislang geführt, alle verloren. Das passt so ein bisschen auch zu der Gesamtdynamik hier von Bafana. Bafana, wo einfach taktisch überhaupt nichts zusammengeht. Ball jetzt schon wieder drinnen, rechts im Halbfeld von Südafrika zurückgespielt, aber erstmal wieder in die eigene Hälfte. Dann Seitenwechsel von rechts auf links rüber, schön angenommen der Ball auf Gallardo. Gallardo nochmal zurück auf Lira. Lira führt ihn jetzt am linken Fuß, könnte ihn ein bisschen nach vorne spielen. Macht er dann auch, das Ganze so 15 Metern von der Mittellinie entfernt, also tief noch in der eigenen Hälfte drinnen. Vorne bietet sich Fidalgo an, Fidalgo hat ihn aufgenommen. Nochmal ein Flachpass halb links rüber und dann geht es wieder zurück zu Lira. Über Lira parallel zur 16-Meter-Raumlinie auf Montes. Montes könnte jetzt ganz rechts auf Reyes spielen, spielt aber nochmal nach vorne auf Lira und dann kommt von hinten ein schöner Check, der ging seitlich in die Rippen rein. Der Ball war schon weit weg. Lira liegt da und hämmert mit der rechten Faust erst einmal auf den Rasen. Und Sampaio hat sich denjenigen, der das Foulspiel aus Südafrika begangen hat, kurz hergeholt und sagte, nochmal sowas und es gibt die gelbe Karte. Derweil müssen nochmal drei Rippen geflickt werden und wir suchen Spenderrippen, bitteschön, für den Mexikaner. Denn das hat bis hierher wehgetan. Ja,
1: definitiv. Es hat geknackt bis hier, bis in unseren Kopfhörer. Also da musst du dann sagen, hat er wieder Glück gehabt, der Yaya Sitole. Und mehr als den Dudu-Finger, den gab's nicht. Und ja, wir waren uns ja eigentlich mal einig, hey, mit den ersten beiden gelben Karten für Mokwena und für Gutierrez, hat er jetzt so ein bisschen sein Fingerspitzengefühl für die jeweilige Situation gefunden, der Wilton Sampaio. Aber nein, also definitiv sind wir uns da einig, das Ding kann auch eine gelbe Karte geben.
2: Muss.
1: Und du musst da auch einfach mal eine klarere Kante zeigen und sagen, so Freunde, also dieses wilde Wegrätschen und Wegrempeln muss jetzt aufpassen. Dabei muss Mexiko jetzt gerade mal aufpassen. Ballverlust in der eigenen Hälfte beim Spielaufbau. Aber weil Südafrika das auch nicht richtig nutzen kann und verwerten kann, wieder El Tri über die rechte Seite, über den sehr fleißigen Alvarado, rechts rausgespielt auf den mitgehaltenen Reyes. Und auch der prallt ab einfach mal an Bekiseli Mbokazi, der den Ball aber zuerst am Fuß hat und dann den Mexikaner noch so ein Stück weit abräumt. Aber auch das mittlerweile, sagen wir, der kleine Augen zu und durch. Da gibt es mit einem Zwinkern von Walzer und Wilton Sampaio einfach nur 5 Minuten vor dem Ende übrigens. Ein weiter geht's, Freunde. Komm, seid's nicht so zueinander, sondern spielt's einfach jetzt butterfrisch weiter. Und das, mein Gott, für ein Eröffnungsspiel, muss ich sagen, haben wir nach der 10. Minute so ein bisschen den kompletten Drive verloren. Unsere ganze Vorfreude, unsere Gänsehautmomente, all das haben Mexiko und Südafrika mal kurz plattgewalzt und wir haben jetzt ein relativ überschaubares Fußballspiel.
2: Also ganz ehrlich, während du gerade gesprochen hast, habe ich mir in der Zeitlupe nochmal die Szene angeguckt. Gutierrez mit der offenen Sohle, also wirklich mit den Stollen, versucht da von hinten, so wie bei Pac-Man, so schnapp, schnapp, ihn noch zu kriegen und ihn hinten in Richtung Achillessehne noch zu erwischen. Also das hat ja gar nichts zu tun mit Fußball, was da phasenweise tatsächlich gespielt wird. Aber bleiben wir bei dieser Szene, weil die Mexikaner jetzt schon mal wieder auf der Seite von Südafrika drin sind. 30 Meter im Zentrum, 25 Meter davor noch Alvarado. Alvarado rechts rausgespielt zu Reyes. Reyes führt den Ball am rechten Fuß, spielt nochmal weiter auf Alvarado. Alvarado könnte jetzt vielleicht mit einem kleinen Kringel nochmal ins Mittelfeld reinziehen, macht er aber nicht. Über Lira geht es jetzt direkt an den Klick des 16-Meter-Raums links raus und dann rutscht er, ich glaube, Quiñones aus. Von hinten nochmal der Ball rein auf Alvarez und Schuss und gehalten von Williams. Riesenmöglichkeit für Jiménez letzten Endes, der es gewesen ist. Raúl Jiménez hätte den Ball bekommen, so ein schöner Flankenball. Ich glaube, er hat sich genau im richtigen Moment gelöst, kommt dann in Richtung Elfmeterpunkt und dann streichelte er noch ganz kurz noch mit dem Außenriss. Der wäre links reingegangen und Williams, der liegt teilweise in der Luft wie Aladdin auf dem fliegenden Teppich. Also es ist wirklich fantastisch, was der da alles rausboxt. Aber man muss sagen, auch was die Mexikaner da zusammenspielen, das sind ja wirklich teilweise auch Glücksmomente. Jetzt haben sie mal wieder so eine Druckphase über Quiñones. Quiñones, Schuss und dann kriegt ein Südafrikaner den Ball noch ran, wird aber nochmal scharf gemacht, in den Rückraum gespielt, Schuss, Posten! Gibt's doch gar nicht. Wieder ist es Quiñones gewesen und Südafrika schaut zu, frei nach dem Motto, beim ersten sitzen sie in der ersten Reihe bei ARD und ZDF, das gibt's doch gar nicht. Und während jetzt Bocazzi da einen Schlag abbekommen hat und deswegen das Foulspiel zieht, das ist unfassbar. Die stehen in der Fünferkette da an einer Schnur wie die Perlenkette und schauen sich das Ganze an, wie ein Ball nach dem anderen zu den Mexikanern kommt. Und Quiñones kann sich die Ecken aussuchen. Gutierrez steht auch wieder nochmal den Rückraum gespielt. Quiñones zum ersten, gerade dass er sich den Fuß nicht bricht bei dem Schuss. Das ist ja unglaublich eigentlich. Ich meine, ganz ehrlich, Flo, ich muss mich ja schon wieder beruhigen, ich weiß ja. Aber die haben Serbien, die haben Serbien eine 5:1 Reise mitgegeben. Serbien eine 5:1 Reise. Und die spielen gerade so, dass mir der Helm brennt. Also das kapiere ich überhaupt nicht.
1: Ja, zumal Südafrika schaut und schwimmt, ganz ehrlich.
2: Ja.
1: Da hinten Abstände passen 0,0. Mexiko kriegt immer noch mal eine Chance. Eben dann Jiménez, dann der Pfostenschuss, du hast ja gesagt, von Quiñones. Und dann passt es halt immer noch nicht, aber sie kommen immer wieder nochmal zum Abschluss, weil das einfach teilweise grob fahrlässig ist, um es mal höflich zu formulieren, was Südafrika da defensiv anbietet. Jetzt der lange Flankenball Richtung 16er der Südafrikaner, aber erstmal wegverteidigt das Ganze von Obrey Modiba. Also die müssen sich immer wieder schütteln und eigentlich müssen sie sagen, wow, wir haben wirklich großen Dusel, dass es hier nicht 0-2 steht, aber wie sich Mexiko da auch immer anstellt. Das sind diese Zufallsmomente, ja, wo sie, glaube ich, selber überrascht sind. Jetzt die Flanke für diese Afrika von der rechten Seite. Mudau wieder fordert da ein Handspiel, aber was kriegt er? Eine Ecke, immerhin kriegt er eine Ecke. Und der Schnauf, der sieht sehr, sehr rasant aus mit seinem Schnäuzer und der Glatze, dieser Kuliso Mudau, der so viel zumindest versucht, auch wenn es oft glücklos aussieht, aber er versucht zumindest deutlich mehr, habe ich das Gefühl, als seine restlichen Teamkollegen da im Spiel nach vorne. Jetzt trabt dann auch endlich mal Obrey Modiba zur rechten Eckfahne, zum Eckball, zum ersten für die Bafana, die jetzt auch merkt, dass dieses Stadion, wir haben es vorhin da schon gesagt, immer mal wieder unruhig wird. Diese Momente, die Pfiffe, die man hört im Hintergrund, jetzt Eckball kurz ausgeführt von der rechten Seite an, auf den Knick des 16ers, Flanke kommt rein, rausgeköpft aber erstmal von Reyes, Ball wieder aufgenommen von Südafrika und mal ein Distanzschuss. Und was für einer, was ein Fund von einem Bokasi, das waren ja locker 30 Meter, mit links einfach mal draufgezogen und dann packt Raúl Rangel sicherheitshalber zu, war jetzt keine große Aufgabe für ihn, aber mal am Ball gewesen, der Raúl Rangel.
2: Absolut, ich verstehe nicht, das sind 6 Spieler, die bei einem Verein spielen, nämlich bei Mamelodi Sundown in Südafrika, dass vor allen Dingen diese Achse auch überhaupt nicht funktioniert, keinerlei Abstimmungen. Da hätte ich tatsächlich mehr erwartet, aber all das sind bislang die Südafrikaner schuldig geblieben. Rückpass jetzt erstmal zu Rangel, jetzt versuchen sie es mal spielerisch zu lösen, halb linke Seite, nach vorne gekommen von Vasquez führt den Ball mit rechts, zeigt an zu seinem Kollegen drinnen, zu ich glaube es ist Lira gewesen, nee, warte, ich spiele ihn einfach mal nach vorne, Williams kommt raus, nachdem ganz vorne schon wieder auch Jiménez gewartet hat. Und das ist fast so eine kleine Diskussion gewesen zwischen den beiden. Und da stehen 3 Südafrikaner rum und schauen sich das an, wie 2 Mexikaner das mehr oder weniger ausschnapsen. Soll ich denn dir Ball geben? Ja, gib ihn mir doch immer. Nein, ich würde jetzt einfach mal durchs Mittelfeld durchspielen. Ja, aber ich bin doch völlig frei. Ja, aber er vorne ist auch völlig frei. Aber du kannst ihn doch trotzdem mir geben. Und die 3 Südafrikaner, aha, interessante Diskussion. Sollen wir damit einsteigen? Ne, wir schauen uns das Ganze mal an. Das ist tatsächlich, erinnert mich so ein bisschen an die Fußball-Weltmeisterschaft 1986 oder 1990. Wilde Aktionen, böse Fouls, die dabei gewesen sind, wenig fußballerische Qualität. Also das ist ein Eröffnungsspiel. Wir wollen das jetzt nicht schlecht machen, aber wir sind das so nicht gewohnt gewesen von den letzten Weltmeisterschaften, weil da taktisch und spielerisch schon ein anderes Niveau geboten war.
1: Da war mehr Zug drin, da war mehr Drive drin. Ganz ehrlich, das, was die beiden hier anbieten, allen voran einfach die Erwartungshaltung an Mexiko eine andere ist, weil auch Südafrika so viel anbietet, so defensiv instabil wirkt, so wackelig wirkt, irgendwie das mit allem, was sie irgendwie haben, mehr, ich will nicht sagen rausverteidigen, sondern eher rauswürgen, dass es irgendwie raus aus dem eigenen 16er geht und was sie dann da machen, die Mexikaner, ist einfach zu wenig. Die haben aber jetzt wieder den Ball auf Höhe des 16ers an der Grenze durch Jiménez, legt zurück auf den mit nach vorne gehalten Gutierrez, aber dessen Schuss noch geblockt wird und dann ist es gar kein Problem für Ronwen Williams, diesen Ball dann aufzunehmen und den weiterzugeben an seinen Mitspieler, an Bekezeli Mbokazi, den Mann, der in den USA spielt übrigens, bei Chicago Fire, bringt den in der eigenen Hälfte mal auf die rechte Seite raus, natürlich auf Kuliso Mudau. Auch der kommt aber nicht so richtig ins Tempo rein. Über der Mittellinie ist er schon, aber wo soll er den Ball denn hinspielen? Das ist einfach alles, ich habe es schon mal gesagt, zu statisch bei den Südafrikanern. Jetzt mal der Seitenwechsel auf die linke Außenbahn, auf den mit nach vorne gehaltenen Modiba, auf Höhe des 16ers. Mein Gott, der wird ja quasi vom mit zurückgehaltenen Gallardo so auf Huckepack genommen. Bleibt aber in Ballbesitz, immer noch. Thibaut Mukena an der Grundlinie, setzt sich da durch. Nein, und ist jetzt völlig außer sich, dass er nicht den Eckball bekommt. Beschwert sich wild bei Wilton Sampaio, dem Schiedsrichter, geht da ins Dribbling. Aber dann macht's eben Alvarado richtig clever, stellt das Bein rein und dann ist der Südafrikaner eben zuletzt an der Kugel und dementsprechend gibt's Abstoß für Mexiko.
2: Ich glaube tatsächlich, dass es eine Fehlentscheidung gewesen ist. Ich glaube tatsächlich, während ich gerade noch mal die Zeitlupe mir angeguckt habe und einen schimpfenden Hugo Broos sehe, Javi Aguirre, der außer sich ist, dass er extra gewartet hat, dass er da nicht mehr an den Ball rankommt und auch das Trikot den Ball nicht berührt hat. Aber sei es drum, weiß nicht, ob das dann tatsächlich noch was eingebracht hätte. Die Südafrikaner müssen einfach gucken, dass sie mehr Struktur in das Spiel reinbringen. Sind jetzt schon wieder über der Mittellinie drüber, noch mal zurück in die eigene Hälfte gespielt und dann immer wieder diese leichten Ballverluste. Und dann geht es halt schnell nach vorne über Jiménez, halblinke Position. Quiñones steckt durch auf Gutierrez im 16er drinnen. Schuss von Gutierrez. Das ist aber kein Schuss gewesen, ganz ehrlich. Das ist ein Streichler. Er legt sich von links auf rechts und stolpert dann mehr oder weniger über seine eigenen Füße. Und dann wollte mit Innenriss schießen, trifft ihn aber mit dem Außenriss. Der Ball läuft noch über den Spann drüber. Und das Letzte ist auch kein Südafrikaner, auch nicht Ime Okon rangekommen. Und dementsprechend auch diese Chance kläglich tatsächlich vergeben. Wenn ich einen rausheben müsste auf Seiten von, während gerade Javier Aguirre wieder furchtbar schimpft. Also ich hoffe, dass er keinen hohen Blutdruck hat, weil ich glaube, der braucht eine Extra-Tablette heute auf jeden Fall. Es müsste gleich Schluss sein. Und es steht immer noch 1-0 für die Mexikaner durch Quiñones, seinem Treffer in der 9. Minute. Ansonsten ist es hier eine Wurstelfahrt von beiden Mannschaften, sowohl von den Südafrikanern als auch von den Mexikanern, die heute überhaupt nicht ihre PS hier auf dem Platz bekommen. Und das ist die letzte Aktion gewesen oder nicht? Ja, der Schiedsrichter pfeift, glaube ich, erst einmal ab. Die ersten 45 Minuten sind Geschichte. Es kann nur besser werden, sage ich einfach mal vorsichtshalber. 1-0 führt Mexiko mit ganz viel Haarschmuck, während die Fans hier feiern und gerade mit Pfauenfedern hier sich einen Hut aufsetzen. Das sehen die Spieler ein bisschen anders aus. Also Quiñones, 9. Minute, 1-0 gegen Südafrika. Mit dieser Führung geht Mexiko in die Halbzeit raus.
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4: Ja, und damit herzlich willkommen zurück zur kleinen Halbzeitshow hier bei Sportschau Live. Die ersten 45 Minuten der Fußballweltmeisterschaft 2026 liegen hinter uns. Mexiko gegen Südafrika. Es steht 1-0 für Mexiko seit der 9. Minute. Und darüber wollen wir natürlich später sprechen mit unseren Reportern André Siems und Florian Winkler. Für die deutsche Nationalmannschaft beginnt die Weltmeisterschaft am Sonntag mit dem Auftaktspiel gegen Curaçao. Ja, nach den Erfahrungen der vergangenen Turniere weiß das Team von Bundestrainer Julian Nagelsmann, wie wichtig ein guter Start ist. Die Vorfreude, die steigt also vor allem bei unseren Innenverteidigern, weiß Anne von Eickels.
5: Die Verteidiger der deutschen Mannschaft sind ganz schön angriffslustig, 3 Tage vor dem Auftaktspiel gegen Curaçao.
6: Ja, wir freuen uns drauf, wissen, wie gut wir sind, weil an unsere eigene Stärke zu glauben, ist das Wichtigste. Wir gehen selbstbewusst da rein und am Sonntag wollen wir das erste Mal zeigen, wie gut wir sind.
5: Innenverteidiger Nico Schlotterbeck weiß, wie wichtig ein Sieg im WM-Auftaktspiel ist.
6: In Katar haben wir gesehen, wie so ein erstes Spiel ablaufen kann.
5: Vor 4 Jahren verlor die deutsche Mannschaft gegen Japan mit 1-2. Es folgte das Aus nach der Vorrunde. Insgesamt hat der DFB allerdings eine gute Auftaktbilanz mit 13 Siegen, 4 Unentschieden und nur einer Niederlage zum Turnierstart. Und auch für die WM-Stimmung in Deutschland ist ein Sieg am Sonntag wichtig, findet Jonathan Tah, der gemeinsam mit Nico Schlotterbeck das Innenverteidiger-Duo bildet. Tah hofft, dass die Vorfreude des Teams von Amerika nach Deutschland schwappt.
7: Und ich wünsche mir einfach, dass jetzt angefangen wird, dass die Leute die Deutschland-Flaggen auspacken und die an ihr Auto packen und man noch mehr davon sieht, damit das Feeling aufkommt. Aber dafür können wir natürlich sorgen, indem wir ein gutes erstes Spiel machen.
5: Und das gilt dann für den Angriff und die Verteidigung in der deutschen Mannschaft.
4: Ja, und jetzt sagen wir Happy Birthday, denn Kai Havertz, der hat heute Geburtstag. Und dieser Kai Havertz, der passt gerade ziemlich gut ins Bild vom DFB-Team. 27 Jahre alt, längst kein Talent mehr, sondern Führungsspieler bei Arsenal und in der Nationalmannschaft. Und viele sagen, ja, der ist immer noch unterschätzt. Dabei liefert er in jedem großen Turnier, trifft zuverlässig und ist vorne extrem flexibel einsetzbar. Jetzt soll er genau das bei der WM wieder sein. Der X-Faktor, wenn es drauf ankommt. Und Sportreporterin Carina Dilk hat ihn zum Kurz gefragt getroffen.
8: Was ist dein favorite place im Camp?
9: Physioraum.
8: Eine Woche ohne Social Media oder eine Woche ohne Cola?
9: Boah, Social Media ohne Social Media.
8: Warum?
9: Ja, die Cola gibt mir schon das eine oder andere Mal viel Energie.
8: England oder Deutschland, was ist der größte Unterschied?
9: Das Essen.
8: Deine WM-Erinnerung als Kind?
9: Das Eröffnungstor durch Philipp Lahm, würde ich sagen.
8: Der beste UNO-Zocker im Team ist?
9: Ich habe noch nicht mit den Jungs UNO gespielt, aber da gibt es schon einige. Ich würde sagen Jamal.
8: Dein Signature-Piece ist das Langarm-Trikot, auch bei diesem Wetter?
9: Ja, auf jeden Fall.
8: Du bist Tierfreund, hast mehrere Esel, einer heißt Toni. Warum?
9: Wegen Toni Rüdiger.
8: Wer oder was bringt dich hier so richtig zum Lachen?
9: Da gibt es einige. Nick ist schon vorne mit dabei.
8: Was macht er so Lustiges?
9: Generell, den muss man einfach angucken, da muss man schon lachen.
8: Ein perfekter WM-Start ist für mich?
9: Sieg gegen Curaçao.
8: Wenn ihr den WM-Titel holt, dann?
9: Dann werden wir es krachen lassen in Deutschland.
4: Wir hier in Deutschland auf jeden Fall auch. Deutschland gegen Curaçao, das gab's noch nie im Fußball. Aber da am kommenden Sonntagabend, da schlägt sie die große Stunde der Exoten. Das kleinste Land, das jemals bei einer WM teilgenommen hat, trifft auf den vierfachen Weltmeister. Und alles andere als ein klarer Erfolg von Kimmich und Co. wäre natürlich eine ziemliche Enttäuschung. Aber, unser Sportschau-Fußball-Geschichtsprofessor Burkhard Hupe weiß, das hat's alles schon gegeben.
10: Von der Mutter aller Blamagen, vom Beginn des Exotenaufstands bei Fußball-Weltmeisterschaften also, gibt es keine Aufzeichnung und vom entscheidenden Tor noch nicht einmal ein Foto. Denn niemand hatte damit gerechnet, dass die USA bei der WM 1950 in Brasilien tatsächlich gegen England gewinnen könnte. Die Profitruppe aus dem Mutterland des Fußballs gegen eine wilde Mischung aus Amateuren, der einzige Torschütze ein Tellerwäscher, der Torhüter ein Leichenwagenfahrer. Und doch steht dieses 1:0 der USA für alle Zeiten in den WM-Büchern. Dasselbe Ergebnis, ein 1:0 also, stand auch nach dem letzten Vorrundenspiel der Nordkoreaner bei der WM 1966 in England zu Buche. Park Do-ik, ein Zahnarzt aus der Hauptstadt Pyeongchang, hatte kurz vor der Pause mit einem Flachschuss getroffen und zwar gegen keinen geringeren als den WM-Favoriten Italien. Nach dem Schlusspfiff verlor auch der englische Fernsehkommentator fast die Fassung. Die Italiener und peinliche WM-Momente, das ist bis heute eine Fortsetzungsgeschichte. 1974 zum Beispiel wartete mit Haiti in der Vorrunde ein völlig unbeschriebenes Blatt auf die Azzurri, deren Torhüter Dino Zoff seit fast 20 Stunden keinen Gegentreffer mehr kassiert hatte. Weltrekord. Doch dann rannte der haitianische Angreifer Manu Sanon allen davon und schenkte Dino Zoff so richtig einen ein. Sanon wurde auch deshalb zu Haitis Sportler des Jahrhunderts gewählt.
11: As you know, Dino Zoff, for 2 years, nobody had scored against him. And all the newspapers were talking about who was going to be able to do something like that. And I said, I'm there.
10: Immerhin konnte Italien die ganz große Blamage noch abwenden und gewann das Spiel gegen Haiti mit 3:1. Es gibt übrigens für die Anhänger der deutschen Mannschaft keinen Grund, sich über die Italiener lustig zu machen. Erinnert sei hier an das peinliche 1:2 gegen Algerien bei der WM 1982 in Spanien.
12: Aus ist es, Schluss ist es, die Sensation ist perfekt. Da hilft keine Entschuldigung, da hilft kein Wenn und kein Aber. Wer hätte das gedacht?
4: Die WM. Die ist also losgegangen und dieses Turnier ist für einige Fußball-Superstars sowas wie eine Abschiedsrunde. Andere steigen vielleicht endgültig in die Gruppe der besten Spieler der Welt auf. Felix Mansel, wen werden wir dann wahrscheinlich nach der WM nicht mehr im Rampenlicht des Weltfußballs bewundern können?
13: Naja, also mal vorneweg, die beiden Goats, die beiden besten Spieler aller Zeiten, die die letzten 15 Jahre des Weltfußballs wirklich dominiert haben. Das ist zum einen Cristiano Ronaldo und natürlich Lionel Messi. Ronaldo ist schon 41, Messi wird 39 während dieses Turniers. Also da ist jetzt auch die Zeit auf dem höchsten Regal des Weltfußballs abgelaufen. Neymar Jr. ist ja auch nochmal nominiert worden von Carlo Ancelotti. Da hat auch jeder gedacht, der ist schon vorbei. Der darf auch nochmal eine Ehrenrunde drehen. Aber das sind so die drei größten Namen und die werden nach dieser WM definitiv nicht mehr aufs nächste Turnier schielen.
4: Jetzt stellt man sich natürlich die Frage, wer sind denn die Anwärter auf die Nachfolge dieser drei Fußball-Ikonen?
13: Naja, also da gibt's einige, ohne Frage. Der Spanier Lamine Yamal, wohl ein ganz heißer Kandidat. Aktuell aber aus meiner Sicht der beste Spieler der Welt, nicht Yamal, sondern Ulis von Bayern München. Der hat einen richtigen Raketenaufstieg hingelegt, Riesensaison gespielt. Und klar, da stehen aber noch die üblichen anderen Verdächtigen auf dem Zettel. Mbappé, Dembélé. Also es wird viele Anwärter auf die Nachfolge von Ronaldo, Messi und Co. geben.
4: Ja, aber gibt's denn da so ein Geheimrezept, kann man das so sagen? Wie wird man denn bei einer WM zum Weltstar?
13: Naja, das hängt ja von mehreren Faktoren ab, würde ich sagen. Also erstmal gut spielen, völlig klar. Aber auch Spiele entscheiden mit Pässen oder mit Toren, also der Unterschiedsspieler sein, das hilft. Aber so ein Yamal oder so ein Ulis, die sind ja auch abhängig von der Leistung ihrer eigenen Mannschaft. Also läuft es im Team nicht, dann können sie alleine auch nicht zaubern. Dann wird es für Einzelkünstler auch auf Dauer schwer. Glück gehört natürlich auch dazu. Und aus meiner Sicht braucht man auch sowas wie ein Momentum. Planen kann man das nicht, also zur richtigen Stelle, am richtigen Ort, das Richtige tun. Ne? Planen kann man das nicht, ist halt Fußball, aber das macht es ja dann auch irgendwie unberechenbar und dadurch wieder schön.
4: Das wäre auch schön, wenn man das alles planen kann, dann wären wir wahrscheinlich alle Weltmeister geworden. Vielen Dank, Felix Mansel. Ja, bei der Fußball-WM, da gibt es nicht nur mehr Teams, sondern auch einige wichtige Regeländerungen. Der VAR bekommt zusätzliche Befugnisse. Bei Verletzungsunterbrechung, da gelten neue Vorgaben. Und Zeitspiel soll konsequenter bestraft werden. Wie? Das sagt euch jetzt Sportreporterin Desiree Krause in unserem Nice to Know.
14: Es ist quasi das Fußball-Trendwort. Netto-Spielzeit. Bei der WM 2022 gab es teilweise epische Nachspielzeiten. Jetzt geht die FIFA neue Wege, um Zeitspiele zu verhindern. Sie stoppt mit. Also nicht sie direkt, sondern die Schiedsrichter. Die können bei Abschlägen oder Abstößen der Torhüter und bei Einwürfen einen 5-Sekunden-Countdown anzeigen. Wird der nicht eingehalten, geht der Ball zum Gegner. Sehr langsam laufende Spieler bei Auswechslungen soll es so auch nicht mehr geben.

0: vorhin im Aztekenstadion geliefert haben. Shakira hatte ihren großen Auftritt mit dem offiziellen WM-Song Die Die. Aber es ist ja, wie wir alle wissen, die größte WM aller Zeiten. Also gibt es auch nicht nur eine Eröffnung. Nein, es kommen noch zwei weitere, weil wir haben ja auch insgesamt drei Gastgeberländer. Am Samstag, da bin ich mir sicher, wird der Promi-Faktor bis ans Maximum hochgeschraubt. Da ist nämlich die Eröffnungsparty in L.A. und da wird's fast zugehen wie bei den Oscars. Ja, Maya Gref aus dem WM-Team. Wie sieht denn die Gästeliste aus? Halb Hollywood auf der Tribüne? Fragezeichen.
1: Absolut, da werden wirklich viele Stars und Sternchen im Publikum dabei sein. Auf der Gästeliste steht die Creme de la Creme, David Beckham steht drauf. Kleiner Funfact dazu, der kriegt vorher noch in L.A. seinen Stern auf dem Walk of Fame verliehen, wird da also mit seinem ganzen Family Clan auflaufen, genauso wie mit seinem Kumpel Hollywood-Star Tom Cruise. Und ich gehe schwer davon aus, dass er diesen Beckhamschen Partytross später auch im Stadion mit dabei haben wird. Dann kommt Kim Kardashian, Justin Bieber wird da sein und... da freue ich mich sehr drauf. Rapper Snoop Dogg, der steht ja bekanntlich voll auf Sportevents und auch auf verrückte Sportoutfits. Ich erinnere nur an Snoop in voller Springreitmontur bei den Olympischen Spielen in Paris. Diese Bilder sind damals um die Welt gegangen. Musikalisch ist aber nicht Snoop Dogg, sondern Katy Perry der größte Show-Act in L.A. Und bei der Eröffnungsfeier in Toronto, die es ja auch noch gibt, werden es die kanadischen Popstars Alanis Morissette und Michael Bublé sein.
0: Ja, vielen Dank, Maya Gref. Und in a row haben wir jetzt natürlich unsere Superstars am Start. André Siems und Flo Winkler. So, Mexiko führt, verdient mit 1:0, hat aber kurz vor der Pause die Vorentscheidung verpasst. Wie bewertet ihr den Auftritt des Gastgebers bislang? Ärgert man sich da auf der mexikanischen Bank vielleicht sogar ein wenig darüber, dass es nur mit einem Tor Vorsprung in die Kabine gegangen ist?
2: Hallo Julia, definitiv. Also ich könnte mir vorstellen, dass bei Javi Aguirre mal richtig ordentlich Dampf im Programm war in der Halbzeit. Also der hat sich so fürchterlich aufgeregt über das, was seine Mannschaft offensiv dann da so ein bisschen zusammengeboxt hat. Defensiv hat Südafrika so viel angeboten. Dann führst du wirklich nur mit 1-0 und erhältst nach diesem Führungstreffer, wo das Stadion da ist, wo die Fans da sind, wo du selber angekommen bist im Turnier, in dieser Weltmeisterschaft, im eigenen Land und hältst den Druck nicht hoch. Und das war eigentlich absehbar. Wenn du so weitermachst, wirst du den zweiten und dritten Treffer erzielen, weil so wirklich fähig waren die da hinten in der südafrikanischen Abwehr nicht. Und so fehleranfällig dazu und so nervös, dass klar war, das muss eigentlich die Taktik sein. Und seine Jungs haben sich da eigentlich von verabschiedet.
0: Du hast es gerade so ein bisschen angesprochen, aber Südafrika hatte ja phasenweise mehr vom Ball gehabt, offensiv, aber kaum Akzente gesetzt. Was muss denn jetzt in der zweiten Halbzeit anders laufen, damit nochmal Druck auf Mexiko ausgeübt werden kann?
3: Alles. Also eine andere Taktik vor allen Dingen. Wenn es geht, würde ich die Spieler tauschen. Aber ich glaube, so viele kannst du jetzt nicht auswechseln. Und vor allen Dingen, um mal Spaß beiseite zu sagen, vorne, Foster muss natürlich viel mehr in die Show gebracht werden. Der ist ja mehr oder weniger vorne immer der Alleinunterhalter, wartet, dass er mal die Bälle bekommt, bekommt aber nichts. Über die Außen mal ganz gut, aber die Schienenspieler musst du natürlich auch mehr ins Programm reinkriegen und das funktioniert einfach noch nicht. Und vor allen Dingen hinten diese Fünferkette. Ich meine, ich verstehe das, ganz ehrlich, schaue auch gerne fern und denke mir dann, Mensch, machen die das toll, aber wenn die auf dem Platz sind, ja, dann dürfen die nicht der Fernsehzuschauer sein, sondern die müssen natürlich aktiv eingreifen und das machen sie nicht, sondern sie stehen da hinten, gucken sich das Ganze an, teilweise wird dann noch wild diskutiert, so nach dem Motto, gehst du hin? Nee, ich mach's jetzt nicht, na, ich geh jetzt auch nicht hin, aber du solltest eigentlich, oh, Pfostenschuss schon wieder. Und das einzig Gute für die Südafrikaner ist, dass die, die Mexikaner tatsächlich so wild heute hier durch die Gegend schießen, dass überhaupt nichts passiert, wenn man allein schon mal denkt, dass ein Jiménez 82% seiner Duelle gewonnen hat und der zweikampfstärkste Spieler auf dem Platz war, das ist der Stürmer. Dann zeigt das, dass er heute zwar in der Halbzeitpause Nachschuss verdient hätte, aber der Rest nicht.
0: Also man hört, dass ihr bereit wäret, euch selbst einwechseln zu lassen. Vielen Dank, André Siems und Flo Winkler. Wir hören uns dann nach der zweiten Halbzeit wieder. Und jetzt geht's weiter, die zweiten 45 Minuten. Ich bin Julia Kleine und wir hören uns später wieder. Tschüss und bis gleich.
4: 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Und jetzt die zweite Halbzeit.
2: Die gleich beginnen wird im Aztekenstadion von Mexico City, von Mexico Stadt. Vázquez, der Flügelspieler, gibt nochmal der Innenverteidiger, gibt nochmal ordentlich Kommandos an Raúl Rangel. Da wird ein Austausch stattfinden und findet auch gerade statt. Das ist so offensiv. Nicht bleiben kann wie in der ersten Halbzeit. Diese knappe 1-0-Führung gegen Südafrika, da ist es wieder Fisch noch Fleisch. Es ist nichts Halbes und nichts Ganzes. Also bei 11:2 Torschüssen.

0: Schüssen. Wir haben es ja gerade analysiert. Muss einfach mehr rausspringen. Und bei so einer wackeligen südafrikanischen Abwehr von Südafrika musst du als Gastgeber mit so einer Atmosphäre im Rücken, mit so einem Stadion, als 12. Mann definitiv mehr draus machen, André.
1: So sieht es nämlich aus. Und ich glaube, das wird auch ganz, ganz wichtig sein, dass sie jetzt mal gucken, was sie da jetzt in den zweiten 45 Minuten tatsächlich zusammenbekommen. Denn das, was wir in der ersten Halbzeit gesehen haben, das ist viel, viel zu wenig gewesen. Und von den Mexikanern möchte ich einfach mehr spielerische Qualität sehen. Denn das haben sie ja eigentlich. Wenn wir jetzt nur mal gucken auf die Vereine, die sie da alle vertreten. Unter anderem Lokomotive Moskau, Genua, Cruz Azul. Achtung, Mexiko schon wieder im 16er drinnen. Und dann vertändeln sie den Ball am 5-Meter-Raum. Das kann ja nur der Gutierrez gewesen sein und dann kommt noch so ein halbgarer Schuss. Nee, das ist der Gutierrez gewesen. Entschuldigung, dass ich das schon vorweggenommen habe, dass Gutierrez wahrscheinlich den Ball jetzt übers Tor gleich rüberschießen wird. Nachdem am 16-Meter-Raum aber wirklich sowas von schlecht, da Sitole den Ball vertändelt hatte. Und dann kommt er schon mit der Spieler von Mexiko ein bisschen rechts rausgetragen. Kommt da nicht mehr hundertprozentig zum Schuss. Der ist dann noch gut geblockt worden und dann eben aus dem Rückraum der Schuss von Gutierrez weit drüber. Aber den hätte davor natürlich Fidalgo längst machen müssen, als sich da dann noch in letzter Sekunde Okon, der Spieler von Hannover 96, dazwischen geworfen hat. Also es geht schon wieder wild los und Südafrika versucht einfach mal das Gegenpressing. Aber die Südafrikaner können den Ball nicht stoppen. Und das ist natürlich schon mal so die Grundvoraussetzung, das kleine 1x1, um ein Tor zu schießen, dass du den Ball irgendwie unter Kontrolle bekommst. Und vorne, da lauert natürlich Quiñones, da lauert natürlich der Mann, der 82% seiner Duelle gewonnen hat, nämlich Raúl Jiménez. Aber wie gesagt, das ist alles zu wenig. Und solche Chancen, wenn du die dann auch bekommst, und das bin ich schon wieder da, wo wir schon zu Beginn der ersten Halbzeit gewesen sind, da musst du, Flo, einfach mehr draus machen.
0: Definitiv. Und solche Einladungen, du hast es ja gerade beschrieben, wie für Fidalgo oder auch dem Nachschuss für Gutierrez, das muss dann irgendwann einfach nochmal sitzen. Du musst, und das glaube ich tatsächlich, dass sie dieses Stadion ein Stück weit verlieren. Ich weiß, ich reite auf dem Thema häufiger rum. Übrigens keine Wechsel bei beiden Mannschaften jetzt nach der Pause. Weder bei den Mexikanern und vor allem bei den Südafrikanern. Was mich ein bisschen wundert, und dann die Frage übrigens noch zu Ende zu bringen, reicht die Qualität, die von der Bank kommt, einfach nicht so früh jemanden reinzubringen? Es ist halt eben nicht der Kader mit der allerhöchsten Qualität beim Weltranglisten 60. Jetzt Quiñones, der versucht es mal frech aus der Distanz, aus knapp 40 Metern, aber das war mehr oder minder ein sehr verunglückter Heber und kein Problem da für Ronwen Williams, den Keeper von Südafrika, den da irgendwie zu beluften, der hat sich vorher schon wirklich so weit gesenkt und den kann er dann einfach aufnehmen, der Kapitän von Bafana, aber diese Geschenke ja verteilt, gerade wenigen vor 2 Minuten und diese Mexikaner, die dann einfach diese Einladung nicht annehmen, einfach noch Handshake sagen, gracias, und dachten, das 2-0 passiert alles nicht. Es ist wieder, wie schon zu Ende der ersten Halbzeit, bisschen wildes Hin- und Hergeschiebe, gestochere Fehlpässe, kaum Struktur bei beiden.
1: Bleibt also beim 1-0 für die Mexikaner, die schon wieder ausschwärmen, versuchen über den rechten Flügel mal mit nach vorne zu kommen. Gutierrez wäre der Mann gewesen, aber gut dazwischen gegangen. Erst einmal von den Südafrikanern. Rückpass zu Williams, dann geht's auf die halbrechte Position rüber zu Sitole. Sitole an den rechten Außenflügel ran zu Mudau. Mudau könnte nach vorne gehen, von hinten hilft noch Foster mit aus, aber die Mexikaner dazwischen gespritzt. Foster versucht jetzt nochmal anzutreten. Mudau hat den Ball aufgenommen, geht jetzt auf der rechten Seite rüber über die Mittellinie im Zentrum. Vorne hätten sie jetzt einen gesucht, aber da sind halt dann gleich 3 Mexikaner um einen Spieler von Südafrika rum und dementsprechend jetzt schon wieder das Gegenpressing von, Gegenpresschen, ja, von den Mexikanern über Fidalgo, der gerade diese Riesenchance da verballert hatte, zurück in die Innenverteidigung. Da ist einer von den beiden, die immer gerne mal daherreden, nämlich Vasquez zusammen mit Lira. Sie erinnern sich noch dran oder ihr erinnert euch noch dran im ersten Durchgang, da wurde kräftig palliert. Jetzt die Mexikaner mal durch, schon drinnen im 16-Meter-Raum und dann gibt's von hinten einen kleinen Schubser. Und was macht Sampaio? Ich glaube, er zeigt auf den Elfmeterpunkt und es gibt die rote Karte. Jawohl, rote Karte und Elfmeter für die Mexikaner, nachdem Gutierrez durch ist. Und rot bekommt Sitole, der davor schon nicht gut ausgesehen hat und ihn dann wirklich mit dem Ellenbogen runterdrückt. Lustig fand ich auch, dass der Schiedsrichter seitlich draußen, also der Schiedsrichterassistent, eigentlich super Blick hatte, nachdem der Schiedsrichter Sampaio viel zu weit weg gewesen ist. Und der hat eher angezeigt, ist überhaupt nichts gewesen. Aber das ist für mich ein Foulspiel gewesen. Setole packt ihn da, aber für mich war es möglicherweise außerhalb des 16ers. Also den Elfmeter, den würde ich zumindest gerne nochmal in Frage stellen. Gutierrez fällt da mit den Rippen auch nochmal auf den Ball drauf. Und Setole, der ihn da... Ja, der ihm da wirklich die Beine wegzieht, mehr oder weniger. Das war schon ein großes Beingemenge aus einem Spieler von Südafrika und einem von Mexiko. Aber ich glaube, wie gesagt, vor dem 16-Meter-Raum dürfte also nur unter Anführungszeichen einen Freistoß geben, fast vor der 16-Meter-Raumlinie. Aber was ist das schon wieder gewesen? Ballverlust, die Mexikaner rennen durch. Dann gibt es eine rote Karte gegen Südafrika. Und ganz ehrlich, egal, ob der Ball jetzt reingehen wird, wenn jetzt gleich dann Jiménez schießt oder nicht, mit 10 Südafrikanern gegen 11 Mexikanern müssten sie es doch eigentlich locker über die Zeit kriegen.
0: Ja, auf jeden Fall. Also da würde mich alles wundern. Du hast es zu 11 ja kaum hingekriegt, irgendwie mal eine Offensivgefahr, Druck zu entwickeln. Also von daher, wie soll das mit einem weniger passieren? Und das passt so ein bisschen ins Bild, diese Notbremse von Setole in dieser 50. Minute, André, dass Südafrika sich jetzt dann doch nochmal... das Leben selbst auch noch schwer macht. Super Freistoßgelegenheit also jetzt für Mexiko. Möglicherweise hier in dieser 51. Minute aufs 2-0 zu gehen. Südafrikas Mauer steht soweit. Es ist direkt an der 16-Meter-Linie. Zentrale Position. Jiménez oder Alvarado, der Linksfuß, werden den Ball aufs Tor bringen. Noch ist er nicht freigegeben. Jiménez steht da, Alvarado auch. Wer wird den Ball schießen auf dem Freistoß? Jiménez läuft an, aber in die Mauer. Nachschusschance für Gutierrez. Legt nochmal raus auf die linke Seite, auf Gallardo. Aber dem schnellt der Ball über den Spann und das Ding geht in den dritten Oberrang drüber. Und das aus, 8 Meter linke Seite. Also, meine lieben Freunde, auch aus Standardsituationen, ich sag mal, Luft nach oben ist noch höflich.
1: Luft ganz weit nach oben. Ich möchte fast sagen, bis raus aus dem Aztekenstadion, wenn wir uns jetzt einfach mal hier das spielerische Vermögen von beiden Mannschaften anschauen. Bleibt hier beim 1-0 für die Mexikaner. Treffer fiel ganz früh, nämlich schon in der 9. Minute durch den Mann, der dem Spiel hier seinen Stempel mit aufgedrückt hat, nämlich Julian Quiñones. Er zusammen mit Jiménez die auffälligsten auf Seiten von El Tri. Gutierrez verteilt links rüber auf Quiñones. Quiñones wieder auf Gutierrez vorbei am 16-Meter-Raum. Könnte jetzt reingehen in den Strafraum. Und von hinten kam schon wieder die Schnappschere. Hat er auch Glück gehabt, dass Gutierrez da vorbeigelaufen ist. Denn wenn er ihn richtig getroffen hätte, dann bin ich mir sicher, dann hätte das möglicherweise ja auch noch richtig böse werden können für den nächsten Südafrikaner. Also die gehen da schon rein wie René Egita 1990 zu seinen besten Zeiten, als er versucht hat, den Kameruner hinten alle Bänder zu reißen. Du.
0: Definitiv. Also es bleibt auch wild irgendwie im Defensivspiel bei Südafrika. Also diese rote Karte hat kein Stoppsignal in irgendeiner Form bewirkt und ausgelöst bei Bafana Bafana, dass sie da ein bisschen eher zurückgehalten sind. Eckball für Mexiko von der linken Seite, rausgeköpft von Sibisi, dem Innenverteidiger, und sofort nachgesetzt aber von Mexiko. In dem Fall aber Eric Lira von Cruz Azul trischt den Ball einfach mal ins Seitenaus. Gibt Einwurf von der rechten Angriffsseite für die Südafrikaner. Deren Trainer Hugo Broos hat sich jetzt erstmal hingesetzt mit seinen 74 Jahren. Das ist ein Spiel, was ja so gar nicht für die Mannschaft heute in Gelb, für den Gastgeber von 2010 läuft, der sich einfach wahnsinnig schwer tut. Jetzt mal wieder so ein Passversuch raus auf die linke Außenwand, aber da kommt einfach Mbokazi gar nicht ran. Missverständnis, eines von vielen. Modiba Richtung Mbokazi, und es sind immer auch häufiger diese irritiert reinschauenden Teamkollegen. Dann, hast du mich gemeint? War der für mich? Was war die Idee dahinter? Also es bleibt auch offensiv vogelwild.
1: Es ist so, dass die Mexikaner gucken müssen, dass sie jetzt hier das zweite Tor auf jeden Fall nochmal nachlegen. Denn sie gehören schon auch so ein bisschen zum Inventar der Weltmeisterschaften. Zum 9. Mal in Folge bei einer WM dabei. El Tri zum letzten Mal gefehlt haben sie 1990, damals bei der angesprochenen Fußball-Weltmeisterschaft in Italien, als wir auch wirklich sehr besondere Spiele gehabt haben, unter anderem auch von Kolumbien. Ich denke da den großen Torwart an, René Higuita. Und kann das sagen, warum? Weil der Ball gerade nach einer Flanke von einem Mexikaner rechts über die Außenlinie gegangen ist. Das bedeutet, es gibt wieder einen Einwurf auf Seiten der Südafrikaner, die sich jetzt natürlich was einfallen lassen müssen, nachdem in der 50. Minute Yaya Setole nach einer Notbremse, so hat das wenigstens Sampaio, der brasilianische Schiedsrichter, interpretiert, vom Platz geflogen ist. Die Mexikaner machen es jetzt hier erstmal gemütlich in der Hälfte von Südafrika. Aber die Südafrikaner kommen jetzt mal mit ein bisschen Schwung nach vorne. Halbrechte Position schon vorbeigespielt an Reyes. In den Rückraum noch einmal gespielt. Schön aufgenommen von Mudau. Mudau verteilt den Ball ins Zentrum rein. Hat jetzt auch ein bisschen Platz. Gutierrez kommt da erstmal in Richtung von Adams, aber Adams kommt an ihm vorbei. Von hinten hilft noch einmal Modiba mit. Modiba auf der halblinken Position führt den Ball jetzt mit links, spielt dann wieder oder verteilt den Ball dann erstmal ins Zentrum wieder rein in Richtung Mokoena, der an den rechten Außenflügel rausgespielt zu Mudau. Mudau wieder ins Zentrum rein zu Mokoena, ist jetzt im Mittelkreis schon drinnen und die Mexikaner sagen sich, na, ihr bringt nichts zustande, außer einen Weitschuss und dann gibt's leichte Probleme. Also die Handschuhe sind nicht so gut anscheinend von Raúl Rangel. Denn nachdem da einfach mal Modiba abgezogen hatte, aber das waren ja wirklich so 20 Meter, rutscht ihm der Ball wieder durch die Hände durch oder er hat nicht richtig zugepackt. Bleibt beim 1:0 für die Mexikaner. Was würdest du dir denn wünschen? Was würdest du gerne sehen jetzt noch für die verbleibenden 35 Minuten.
0: Ganz ehrlich, mehr Körperspannung. Mehr Körperspannung, es klingt so simpel, aber Raúl Rangel war für mich gerade dieses Beispiel. Dann bist du einmal gefordert und dann hast du so einen Wackler wieder drin.
1: Ja.
0: Es ist Mexiko, die 1-0 führen, aber das hat alles, finde ich, ein dickes Fragezeichen gegen so schwache Südafrikaner, die selbst zu zehnt immer noch nicht die Tür hinten komplett aufmachen, die nicht Mexiko dazu verleiten, sagen, jetzt gehen wir so dermaßen aufs 2-0. Die rote Karte ist schon ein paar Minuten alt gegen Sitole. Jetzt gibt's auch den ersten Wechsel. Foster kommt, geht raus. Mbata kommt rein. Also möglicherweise auch ein bisschen was Taktisches bei den Südafrikanern. Klar, mit einem Mann weniger, vielleicht noch ein bisschen mehr Stabilität dann reinbringen, ganz klar. Aber Mexiko, da ist, wir haben es mehrfach jetzt schon betont, mit ganz viel Luft da oben. Selbst wenn du hier mit 3 Punkten rausgehst, diese Performance zum Eröffnungsspiel gegen so ein schwaches Südafrika gibt doch sehr, sehr viele Fragezeichen. Angefangen beim Keeper, das kann mal passieren, aber es ist schon das zweite Mal, dass Rangel nicht 100% sicher wirkt. Hat in der ersten Halbzeit auch schon mal so einen kleinen Wackler, der für mich einfach so eine, weiß ich nicht, Kopfsache vielleicht ist, ist es so klar, so eindeutig, ja, das Ding werden wir schon irgendwie ziehen. So wirkt es zumindest gegen ein Südafrika in Unterzahl und man versucht so ein bisschen das Nötigste zu machen, nach vorne zu kommen, aber es passiert selbst wenige Minuten nach dem Platzverweis gegen Sitole nicht viel. Kein Druck irgendwie, keine Klarheit nach vorne, dass du sagst, so, das 2-0, ich riech's, ich schmeck's schon.
1: Vielleicht müsstest du aber auch mal wechseln, müsstest vielleicht noch einen weiteren Offensiven bringen vorne, gerade jetzt, wo sie noch einen Mann in Front, einen Mann mehr auf dem Platz haben. Ich denke da zum Beispiel an Spitznamen Dirty Sanchez, wie er auch genannt wird. Der Mann mit dem Schnurris, Santiago Jiménez, der könnte natürlich auch noch mal reinkommen, könnte möglicherweise hier noch für ein bisschen mehr Offensivaktionen sorgen, ein bisschen mehr Gefahr. Aber so sieht es nicht. Javier Aguirre lässt Dirty Sanchez, weil er auch mal ein bisschen grober reingeht, dann erst einmal hier auf der Bank. Freistoß gibt's jetzt wieder für die Mexikaner, die ordentlich was auf die Knochen bekommen. Gerade ist es Eric Lira gewesen, einer der Innenverteidiger. Er zusammen mit Montes haben da hinten jetzt schon einiges wegräumen müssen. Vasquez ebenfalls noch mit dabei, aber das bleibt jetzt hier erst einmal beim 1:0 für die Mexikaner, die sich das jetzt zurechtlegen. Rechte Seite, so 18 Meter sind es zum Tor von Williams. Wer wird es also gleich machen? Da ist zum Beispiel ein Jesus Gallardo, der das machen kann. War auch ein Roberto Alvarado. Wer ist es? Es ist erst einmal Gallardo, hebt die Hand. Ball kommt in Richtung Elfmeterpunkt, Kopfball, Verlängerung rein und dann ein, ich würde im Turnen, würde ich sagen, war das auf jeden Fall eine tolle Haltungsnote. So beim Bodenturnen hochgesprungen, die Hände ganz eng dran an der Hüfte, schön durchgestreckt Rücken, gewesen. Ja. Wem sage ich das? Der Turnreporter sitzt auch neben mir, kennt sich da aus. Also ich glaube, da hätte, also Roberto Baggio, um es mal so zu sagen, ist jetzt nicht so super amused. Der schaut sich das gleich an und ist ja schon beim Afterbierchen gedankliche. Und Gianni Infantino wird sich sagen, mein lieber Herr, hätte ich jetzt wie Franz Beckenbauer 2006 einen Hubschrauber und könnte irgendwo anders hin.
0: Ja, definitiv. Vielleicht so der Fluchtgedanke vom Aztekenstadion sagen, komm, spielst ihr das jetzt einfach mal in Ruhe zu Ende? Aber angucken mag ich mir das nicht mehr. Jetzt vielleicht wieder Mexiko über die rechte Außenbahn. Ja, versucht, aber in Ballbesitz auch so ein bisschen einfallslos, auch so ein bisschen powerlos, ohne, ja, diese Klarheit. Ich habe es schon mal erwähnt, dass das mir einfach fehlt. Ich weiß nicht, warum. Die sind ein Mann mehr. Da jetzt einfach mal die Aztekenmaske auf, nur die, oder die Wrestling-Kappe und dann ab geht's. Tunnelblick und auf Richtung südafrikanisches Tor. Das ist Wahnsinn. Sie verschleppen das Tempo. Montes, Ball auf in der eigenen Hälfte. Auf der Höhe des 5 Fuß, die Sohle drauf und mal abgewartet. Kein Zug zum Tor, kein Schwung drin. Gar keine Ja, Dynamik. Strategie, keine ja. Dynamik. Also ich suche ja schon fast mal. Kinyon, jetzt kommt die Flanke rein in den Fünferball. Kein Abnehmer da. Ja, da hat er mal gelauert, der Brian Gutierrez, aber weit weg davon, irgendwie mal an den Ball ranzukommen. Also man hört es aber, die sind ja dankbar, die Fans von Mexiko, dass jetzt irgendwas mal im 16er von Südafrika passiert und vielleicht sich die Mexikaner so ein bisschen rannähern an den zweiten Treffer. Alles schmeichelhaft, dieses 1-0. Und ich sag mal, hätte, wäre, wenn. Klar, das klammern wir aus. Aber dieses 1-0 verhindert hier dieses von uns ja schon prognostizierte Geduldsspiel, was es geworden wäre bei einem Spielstand von 0-0, weil Südafrika trotz dieser Leistung irgendwie, ja, bei Mexiko nicht viel anbrennen lässt.
1: Und du weißt, einmal gefährlich vors Tor, eine Chance, bislang noch nichts zustande gebracht, Bafana. Aber dann ist so die 88. Minute, die Mexikaner wollen es nochmal probieren, kriegen dann Konter und plötzlich steht es 1-1. Und ganz ehrlich, nach ein paar Tagen spricht da keiner mehr davon, dass die Mexikaner da ein ganzes Füllhorn an Chancen gehabt haben, sondern heißt einfach, ist 1-1 ausgegangen und fertig. Und dann hätten sie sich wirklich um den Ertrag gebracht. Es sind natürlich ganz, ganz viele mexikanische Fans da. Logo, Mexiko-Stadt, Aztekenstadion, 87.000 hier. Übrigens 1986 beim Finale zwischen Deutschland und Argentinien 114.000 hier gewesen.
0: Wahnsinn.
1: Die sie angeguckt haben, inzwischen modernisiert. Das Ganze ist natürlich ein bisschen anders inzwischen. Dann ist nochmal ein Foulspiel. Oh, diesmal gegen Spieler von Südafrika, der was abbekommen hat. Aubrey Modiba von hinten reingelaufen da von Alvarado. Und es gibt jetzt den nächsten Wechsel. Raus geht Jaden Adams, von dem wir jetzt auch nicht so viel gesehen haben. Und neu kommt rein mit der Nummer 11, Temba Zwane, der Mann, der sein Geld bei Mamelodi Sundowns verdient, wenn Sie sagen, der weiß doch gar keinen anderen. Also es gibt insgesamt 4 Spieler von den Orlando Pirates, es gibt 6 von Mamelodi Sundowns und dann gibt es noch so ein bisschen was, wie zum Beispiel Sivele FC oder von Polokwane City FC. Das sind dann ebenfalls Mannschaften, die aus der südafrikanischen Liga sind, aber eben noch nicht ganz so bekannt, die Orlando Pirates und eben den Verein, den ich gerade schon genannt habe, die Mamelodi Sundowns, das sind diejenigen, die in Südafrika am meisten verbreitet sind. So, was ist los mit El Tri? Der wird ganz behäbig, langsam aufgebaut. Ich kenne das, in unserer Altherrenmannschaft wird ab und zu auch so aufgebaut. Aber wir spielen auch nicht bei der Weltmeisterschaft mit, ganz ehrlich. Und die wollen doch eigentlich das 2-0. Und weißt du, was mich wundert, Flo, ist tatsächlich, und sie verpassen nichts, wenn sie jetzt gerade denken, Mensch, wo ist denn der Ball? Der ist ja tief in der Hälfte der Mexikaner drin und die haben bestimmt jetzt schon 8-mal gerade den Ball berührt. Ich verstehe nicht, dass Javi Aguirre nichts in der Halbzeitpause umstellen konnte.
0: Nee, gar nicht. Oder auch mal sagt, pass auf, wir haben jetzt auch gut 60 Minuten schon hier rum. Ich wechsle mal. Du hast es vorher vor wenigen Minuten schon mal thematisiert. Ich bringe mal irgendwie eine frische Idee, eine frische Kraft. Das ist die Pfiffe. Das sind Pfiffe der mexikanischen Fans.
1: Ja.
0: Weil am eigenen 16er quergespielt wird, weil es immer einfallsloser wird, weil es immer lustloser wirkt. Und wir reden von einem Eröffnungsspiel einer Weltmeisterschaft zum dritten Mal in so einem Stadion, vor so einer Kulisse, gegen einen Gegner, wo du relativ gut auf dem Weg bist, 3 Punkte zu ziehen, dass du eine Euphorie, wir haben es eingangs mehrfach betont, Stimmung entfachen, Begeisterung. Wir haben was vor bei unserer dritten Weltmeisterschaft im eigenen Land. Wir sind in dem Fall jetzt Co-Gastgeber, keine Frage, aber trotzdem, es ist was möglich, mal in diesem Land für Euphorie, für Spaß, für Stimmung zu sorgen, mal abzulenken von all den Themen. Aber eher habe ich das Gefühl, man legt mal kurz den Rückwärtsgang rein.
1: Genau so ist es auch, ehrlich gesagt. Den letzten Platzverweis im Eröffnungsspiel hat übrigens Boliviens Marco Echeverry 1994 beim 0-1 gegen Deutschland kassiert. Das nur mal so nebenbei, weil wir inzwischen ja, das müssen wir immer wieder mal erwähnen, nur noch 10 Südafrikaner auf dem Platz haben nach der roten Karte in der 50. Minute von Sithole. Jetzt mal die Südafrikaner, linke Seite, 25 Meter zum Tor, Flanke rein in Richtung 5-Meter-Raum und dann rauscht er durch den Fünfer hindurch. Und rechts ist ebenfalls mehr keiner mitgekommen, auch nicht der mit nach vorne gelaufene Mudau. Deswegen gibt es einen Abschlag wieder vom Kasten von Raúl Rangel in die Mexikanerinnen und Mexikaner auf der Bank und vor allen Dingen auch auf der Tribüne sind nach wie vor gute Dinge. Aber ich sag mal so, die normalen Fußballfans, also die unten sitzen und das Ganze relativ nah am Spielfeldrand anschauen können, die pfeifen die ganze Zeit jetzt ja schon durch. Und Flo, das sind jetzt bestimmt ja schon 10 Minuten, wo die durchpfeifen. Ja. Und du hast völlig richtig das geschildert. Sie spielen die Bälle am eigenen 16-Meter-Raum hin und her. Und diese Pässe gelten dem eigenen Torwart,
0: Wahnsinn,
1: der einfach den Ball nicht nach vorne schießen wollte. So nach dem Motto, den bringe ich mit nach Hause.
0: Ja.
1: Den gebe ich jetzt nicht mehr her. Warum macht er das?
0: Ich weiß es nicht. Und warum bringst du dein eigenes Stadion gegen dich auf? Es war alles bereitet für ein großes Fußballfest zum Einstieg in diese Weltmeisterschaft aus mexikanischer Sicht. Und stattdessen murkst du dich hier möglicherweise zu 3 Punkten in Überzahl. Und das ist ja Wahnsinn. André hat es ja gerade nochmal gesagt. 50. Minute, rote Karte, glatt für Sitole nach einer Notbremse. Und Mexiko macht daraus gar nichts. Im Gegenteil, es ist offensiv noch eine Spur schlechter geworden.
1: Ja, stimmt.
0: Seitdem. Also, wenn du dann glaubst, hey, jetzt aber, zeigen wir es nochmal. Wir sind Mexiko, wir wollen hier einiges reißen bei der Heim-WM. Nix. Ballbesitz Südafrika, die natürlich auch nach vorne jetzt nicht allzu viel bewegen. Ballverlust. Quiñones passt auf dem linken Flügel, legt den Ball in die Mitte zu Gutierrez. Gutierrez will den Flachpass wagen. In der Mitte Gallardo. Aber der kommt eben nicht dran an diesen Ball, weil Sibisi den Verteidiger vorher noch klären konnte. Und das ist momentan der große, große Knackpunkt. Diese letzten Pässe, es sind so viele Fehler im Spielaufbau. Es ist so gar kein Druck, keine Körperspannung, keine Haltung, keine Klarheit da. Und jetzt gibt es eben den Doppelwechsel bei Mexiko.
1: Da ging gleich einer, geht raus, den wir schon kennen. Das ist nämlich Gutierrez, der rauskommt. Mora unter anderem, der reinkommt. Und der zweite ist Chavez. Mora, den lieben sie hier. Und das ist ganz, ganz wichtig, dass der reinkommt, denn das ist einer, dem sie wahnsinnig viel zutrauen. Ein großes Talent, unter anderem spielt bei Club Tijuana und soll unter anderem bei Real Madrid auf der Shortlist stehen. Also einer, der möglicherweise gleich von Tijuana ganz nach oben reingeht. Und wer jetzt zu Hause sitzt, seine Vuvuzela von 2010, noch auf der Couch liegen hat und sagt, ich drücke aber Südafrika sowas von die Daumen. Ja, das ist auch völlig richtig so. 1990 hat Kamerun im Eröffnungsspiel in Unterzahl sensationell mit 1:0 gegen Argentinien gewonnen. Das ist die schlechte Nachricht. Es sieht heute wirklich überhaupt nicht danach aus. Diese kamerunische Mannschaft, die ist ganz anders drauf gewesen als heute hier. Bafana, es ist ein Stehgeiger-Fußball. Er steht mit dem Fuß der Eric Lira auf dem Ball und wartet ab. Mora, halt es jetzt durch. Er soll der Heilsbringer werden. Rechte Seite, rausgespielt. Schon am 16-Meter-Raum. Der Südafrikaner, Flanke nach hinten, Kopfball, Tor! Raúl Jiménez, Mexiko! 2:0, Raúl Rangel, der Torwart, ebenfalls in Ekstase. Hinten wieder ganz kurz Siesta bei Südafrika, 2:0 und habe ich gerade noch 1990 zitiert. Machen Sie ein dickes rotes Kreuz dadurch. Nein, das wird heute nicht passieren, kann ich mir nicht vorstellen. Und dieser Raúl Jiménez, der weint, der heult, der ist völlig fertig, als wenn er gerade Mexiko, El Tri zum Titel geschossen hätte.
0: Aber ich glaube, es ist eher die absolute Erlösung. Und er war sowas von frei, so blank im Fünfer. Den muss er einfach reinigen. Also wenn er den jetzt nicht gemacht hätte, dann hätte ich, glaube ich, mein Mikro jetzt hier abgeschraubt. Also den musst du machen, butterweich reinserviert. Also
1: Mudau, viel zu weit weg gewesen.
0: Natürlich. Und dann nickt er den mit Wucht rein, der Raúl Jiménez. Hatte schon eine Top-Chance. Und jetzt ist das Aztekenstadion wieder da. Mein Gott, Freudentränen. Und André hat es gerade gesagt, als hätten die gerade jetzt alles klar gemacht und heben gleich diesen schweren WM-Pokal hoch. Es ist aber nur, Freunde, das Eröffnungsspiel. Also, Amigos, weiter konzentriert bleiben, aber Stirnrunzeln natürlich bei Ron Van Williams. Das hat natürlich jetzt erstmal die nächste Schelle besorgt. Aber das war irgendwo ein Stück weit klar, dass das nicht hier gut werden wird für Südafrika, dass das nicht mehr nach vorne laufen wird. Die haben sich wacker und tapfer geschlagen. Keine Frage, auch in Unterzahl, weil Mexiko hat hier viel vermissen lassen. Aber Raúl Jiménez, ich würde sagen, ich weiß nicht, was Brustlöser auf Spanisch heißt, aber es war auf jeden Fall einer.
1: Also das R, Brustlöser. Vereinigen wir uns darauf. Mora übrigens, der Jüngste bei dieser Weltmeisterschaft, ist der einzige 17-Jährige in allen 48 WM-Kadern. Die Frage des jüngsten WM-Spielers ist damit schon im ersten Spiel heute geklärt. Ist auch der jüngste Mexikaner der WM-Historie. Könnte der zweitjüngste Torschütze nach Pelé werden, sollte auch er noch treffen. Das ist aber Zukunftsmusik, 2:0. Und ich dachte mir schon, gerade, für das nämlich nicht gewohnt ist, wir haben gerade diesen Hydration Break wieder, was nicht anders bedeutet als eine kurze Unterbrechung, Trinkpause. Und als Jiménez sich auch noch das Haarband abgenommen hatte, wohlgemerkt, bitte nicht falsch verstehen, aber er hat keine langen Haare. Er hat jetzt nicht eine Platte wie ich, aber die sind schon relativ kurz geschnitten. Warum er ein Haarband braucht, weiß ich auch nicht jetzt so richtig, aber er hat es auf jeden Fall abgenommen und dachte mir schon, okay, Tor gemacht, geht er jetzt nach Hause oder was? Und dann kam erst die Anzeige, alles klar, wir machen mal eine kurze Trinkpause, Freunde. Aber es hätte auch sein können. So, ich für heute Arbeitspause. Alles getan, fertig.
2: Stech Uhr, zack,
1: Karte rein. Während die Mexikaner super feiern und sich gut gelassen. Ochoa, der zweite Torwart, auch draußen, der schaut noch ein bisschen skeptisch. 41 Jahre wird er alt bei dieser Weltmeisterschaft. Damit der älteste Spieler, glaube ich, der in allen Kadern mit dabei ist. So, Trinkpause ist vorbei. Glaubst du noch an Bafana Bafana?
0: Nein, definitiv nicht. So leid es mir tut für Bafana Bafana, aber diese Afrikaner haben auch nichts dergleichen getan, dass man als objektiver Beobachter und Betrachter dieser Partie irgendwie dazu verleitet werden könnte, zu sagen, hey, wart mal ab, da kommt noch mal was. Nach vorne geht gar nichts. 67. Minute, glaube ich, der berühmte Deckel mit dem 16. Torschuss von El Tri gegen drei Mageren von Südafrika. Das Ganze dann wohl doch ins Ziel geburkst, gegurkt, nenn's wie du willst. Also wer jetzt in große Euphorie ausbricht in Mexiko, der hat Fußball nie geliebt, glaube ich, ganz ehrlich. Weil das ist ein schmeichelhafter Auftaktsieg, das kann nur besser werden. Aber wir haben ja auch schon drüber gesprochen, da sind eben noch Mannschaften wie Südkorea und auch Tschechien mit in der Gruppe. Und da wird so eine Leistung definitiv schneller bestraft werden, als das jetzt Südafrika getan hat, die sich natürlich nochmal mit dem Platzverweis in der 50. Minute von Sibisi in der roten Karte, von Sithole, Entschuldigung, dann natürlich das Leben nochmal selber schwer gemacht haben. Geht jetzt hoffentlich für diese letzten 20 Minuten nochmal so ein richtiger Push durch die Mannschaft von Javi Aguirre, dass wir noch ein bisschen mehr Fußball erleben dürfen, ein bisschen mehr Torgefahr, ein bisschen mehr Torraumszenen. Aber weil das über weite Strecken, Andrea, wow. Also eine Magerkost auf Mexikanisch, weiß ich jetzt auch nicht so ganz, aber das war wirklich nur der Hardshell-Taco.
1: Also da sind auf jeden Fall die Bohnen rausgenommen worden und nur noch die Tomatensauce da. Das ist definitiv zu wenig. Aber du hast es ja schon gesagt, wir haben 71 Minuten gerade auch mal erst auf der Uhr. Da geht ja noch ein bisschen. 20 mit Nachspielzeit werden wir auf jeden Fall hier noch erleben. Und möglicherweise ist das, wie du so schön gesagt hast, der Brustlöser. Und es geht was von vorne. Mit dem linke Seite schon wieder mit der Raúl Jiménez mit seinem ersten WM-Tor übrigens. Und dann geht er da schön vorbei und rein in den 16-Meter-Raum von der linken Seite. Wenn da nicht der Unparteiische gewesen wäre, der schon die Fahne gehoben hätte, weil nämlich Jiménez im Abseits gewesen ist. Siebtes WM-Spiel für ihn. Zum ersten Mal durfte er von Beginn an rein und macht sein erstes WM-Tor. Sein 46. Länderspieltor ist es überhaupt gewesen. Und da stand der gute Mann tatsächlich ein bisschen im Abseits. Und wenn ich jetzt so auf Javi Aguirre gucke, das Sakko ist relativ nass gewesen. Also ich weiß nicht, wurde da schon mit Champagner gespritzt, möglicherweise das 2-0 im Eröffnungsspiel gegen Südafrika? Oder hat er da möglicherweise von den Fans oben was abbekommen? Wir werden es wohl heute nicht mehr auflösen können. Südafrika kriegt nichts zustande und Mexiko schwärmt schon wieder aus. Jiménez drinnen, Raúl Jiménez im 16er und dann will er den Elfmeter, sinkt zu Boden. Aber Sampaio ist da, Pfeife im Mund und ich glaube, wenn ich den Gesichtsausdruck richtig deute, entweder Arm abgebrochen, komplett ausgekugelt oder kurz vor der Spende gewesen. Es ist ein kleiner Rempler gewesen, aber es ist
0: für mich kein... Und der macht sehr viel draus.
1: Ja, und es ist kein Elfmeter. Ist natürlich schon ein bisschen ungestüm rangegangen, muss man auch mal ganz ehrlich sagen, von Sisibi, der da von der linken Seite reingelaufen kommt und ihn dann so ein bisschen zu Fall bringt. Warum sage ich ihm so ein bisschen? Weil er voll dann reinrennt in den Gegenspieler und Sampaio hat einen guten Blick gehabt und hat sofort gesagt, nee, also der Arm ist dran und da passt alles und deswegen gibt's auch keinen Elfmeter. Für mich geht das in Ordnung. Bleibt hier also erst einmal beim 2-0 für die Mexikaner, die auf dem Weg sind zum Auftaktsieg. Sibisi.
0: Sibisi will's aber wissen jetzt.
1: Aber sowas von, dafür gibt's auch Gelb nach dem nächsten Foulspiel. Also nachdem er davor Jiménez noch knapp verpasst hat, da hat er sich gesagt, aber jetzt schnapp ich mit den nächsten Burschen, liebe Freunde. Wenn wir schon verlieren, dann geht ihr aber humpelt runter.
0: Cusinati Sibisi, ja, und mit Unschuldsmine. Aber wie der gerade Quiñones attackiert hat, der ist an ihm vorbei. Und dann so ein ganz kurzer, aber heftiger Schlag wie beim MMA-Fight, ja, an den Hals, den da quasi mal kurz K.O. gesetzt hat. Und auf brachiale Art gestoppt hat, Sibisi, also mit der gelben Karte. Ja, das geht auch dermaßen in Ordnung. Es bleibt südafrikanisch rustikal. Ballbesitz Mexiko und das Ganze in der 74. Minute, gute Viertelstunde plus Nachspielzeit. Natürlich haben wir noch hier beim WM-Eröffnungsspiel, das uns über weite Strecken, naja, ein bisschen hat Fragen zurückgehen lassen, dass hier noch ein bisschen mehr spielerisch gerne geboten hätte werden können. Vor allem in der Offensive. Mexiko hatte zumindest diverse Einladungen von Südafrika auf dem Tisch liegen, haben sie alle dann aber abgelehnt oder auch ignoriert. Haben jetzt aber den Ball in der eigenen Hälfte, wieder so ein bisschen quer. Jetzt geht's mal nach vorne auf Höhe der Mittellinie das Ganze auf den mit zurückgeeilten Alvarado. Der legt den Ball links raus. Chavez auf den linken Flügel. Gallardo, jetzt gute 25 Meter weg vor dem Tor. Versucht jetzt mal wieder ein bisschen Tempo aufzunehmen, aber sofort verstaffelt sich Südafrika um den eigenen 16er. Macht's Mexiko trotz einem weniger immer noch schwer, wirklich irgendwie den Weg Richtung Tor zu finden.
1: 75 Minuten durch, 2:0 Mexiko, schon wieder Quiñones auf dem Weg rein in den Strafraum, von hinten schiebt dann auch noch mal einer nach, aber nicht durchgekommen. Gallardo, jetzt vielleicht mal die Möglichkeit, ein bisschen zu kontern für die Südafrikaner in der eigenen Hälfte, aber das dauert so lange. Die schieben den Ball 2 Meter nach vorne, dann tritt schon wieder einer drauf, als wenn er die Orientierung noch einmal neu machen müsste und das Navi neu kalibrieren, weil er irgendwie nicht weiß, wo das gegnerische Tor ist. Das reicht natürlich nicht, da musst du viel mehr zeigen. Und ich bin ehrlich gesagt auch ein bisschen verwundert, was Bafana da heute hier anbietet. 2 neue kommen rein. Magopa ist einer von denjenigen und der zweite Oswin Apollis. Der Apollis spielt bei den Orlando Pirates. Und Magpoka ebenfalls von den Orlando Pirates. Alvarez und González, die beiden kommen bei Mexiko rein. Auch da gibt es einen Doppelwechsel und rausgegangen ist Eric Lira. Das ist der eine gewesen, der hinten in der Abwehrkette normalerweise dafür sorgt, dass ja, alles passt. Und wer ist noch rausgegangen, hast du noch gesehen? Ach ja, Raúl Jiménez hat ebenfalls den Platz noch verlassen für Armando González. Also, Doppelwechsel bei Südafrika, Doppelwechsel bei Mexiko. Bitte das nochmal kurz abzusehen, das war jetzt ein bisschen durcheinander, aber wir kommen da dann gleich nochmal drauf. Also, wir ordnen das Ganze nochmal ein. Lira, Jiménez raus bei Mexiko, González und Alvarez bei Mexiko reingekommen. Und dann haben wir Reyners rausgegangen und Modiba und Magopa und Apollis neu rein. So, jetzt haben wir das Ganze nochmal zusammengefasst für alle diejenigen, die zu Hause die Statistiken pflegen und nicht sagen, der Siems hat hier einen Schmarrn erzählt.
0: Na, hat er nicht. Absolut gar nicht. Es wird jetzt auf jeden Fall nochmal, und das war ein schönes Bild gerade auch, weil Raúl Jiménez hat sich nochmal wirklich feiern lassen. Was ein besonderer Moment für ihn. 7. WM-Spiel, aber sein erster Treffer und das im eigenen Stadion, top. Aztekenstadion bei so einer WM. Ja, besser geht's ja kaum. Und diesen Moment hat er natürlich in vollen Zügen genossen bei seiner Auswechslung in dieser 76. Minute. Aber trotz 2-0-Führung, Mexiko weiter sehr, sehr statisch unterwegs. Und dieses 2-0 war jetzt nicht unbedingt der absolute Eisbrecher. Also die Statistik, klar, mit diesen 16 Torschüssen zu 3 bei Südafrika auf Seiten der Gastgeber, die jetzt mal auf dem linken Flügel bisschen Platz haben. Links rausgespielt auf Gallardo. Nee, Montes entscheidet sich wieder auf dem Weg nach innen. Nimmt Chavez mit. Rechts raus auf Reyes. Aber sie machen einfach keinen Raum. Sie machen einfach keine Meter nach vorne. Vielleicht jetzt mal ein bisschen Luft für den, den sie so feiern. Gilberto Mora, dieses 17-jährige Top-Talent. Links raus auf dem Flügel. Gallardo ist mit dabei. Aber kurz Missverständnis, will den Einwurf, kriegt ihn jetzt aber auch. Denn Wilton Sampaio, der Schiedsrichter, sagt, na, jetzt gibt es bitteschön den Einwurf, der aber noch nicht ausgeführt wird, weil der Torschütze zum 1-0, Julián Quiñones, den Platz verlassen darf. Und reinkommt einer, der hier gefeiert wird. Ein Mann mit der Nummer 10, nämlich Alexis Vega, kriegt auch nochmal ein paar WM-Auftaktminuten, André.
1: Einwurf für die Mexikaner, das Ganze schon tief im Halbfeld drinnen von Südafrika. Nochmal auf Mora, Mora verteilt den Ball und nimmt auf die rechte Seite rüber, also Seitenwechsel. Dann reingeköpft, beziehungsweise reingespielt von Alvarado in den 16-Meter-Raum, nochmal raus auf Höhe der Grundlinie. Den Versuch per Flachpass in den Fünfer reinzukommen, aber da können die Südafrikaner erst einmal dazwischen gehen. Versuchen jetzt mal ein bisschen nachzuschieben, werden aber sofort wieder verfolgt, unter anderem von Gilberto Mora, dem 17-Jährigen, der natürlich jetzt noch verdammt frisch ist und sich da richtig ransaugt an der Mokoena. Ist dann auch schon vorbeigegangen, aber Mokoena zieht das Foulspiel. Sampaio hat angezeigt, ist nichts gewesen. Er ist Foulspiel gewesen und Mora schüttelt mit dem Kopf, was man da sagen wollen würde. Überhaupt nichts, ich bin durch. Und tatsächlich, es ist schon richtig, das ist eher ein Fehler gewesen von Mokoena. Beide sind da relativ körperbetont rangegangen, aber letzten Endes hätte sich dann der Mexikaner da fair durchgesetzt. Meiner Meinung nach nicht gut gesehen vom Unparteiischen. Sei es drum, 2:0 für die Mexikaner. Südafrika muss einfach mal einen Abschluss zustande bringen. Das schaffen sie momentan überhaupt nicht. Die Mexikaner jetzt mal an der linken Seite, 20 Meter vor dem eigenen Kasten von Rangel, reingespielt in die Mitte in Richtung Vasquez. Vasquez steht auf dem Ball, halb rechts draußen, links übrigens am Flügel, völlig frei. Wäre da schon Gallardo zum Beispiel, der den Ball bekommen könnte. Jetzt nochmal die Mexikaner im eigenen Halbfeld verlieren jetzt mal den Ball. Müssen jetzt ein bisschen aufpassen, weil die Südafrikaner mit dem Zwane, der gerade eingewechselt worden ist, am Knick des 16-Meter-Raums schon da sind. Nochmal in den Rückraum gespielt. Könnte der Schuss kommen aus der Distanz. Mexikaner liegt am Boden. Schuss abgezogen und gehalten von Rangel. Das war tatsächlich, ich möchte fast sagen, der beste Schuss, den sie heute hier abgegeben haben. Von Oswin Apollis, auch er gerade neu reingekommen. Erkennt man übrigens an den blondierten Haaren, noch leicht abgefälscht worden. Mit dem Fuß dran von Alexi Vegas. Aber kein Problem für Rangel gewesen. Es geht nach wie vor wild zu. Viele Foulspiels. Jetzt gerade hält sich ein Mexikaner das Auge zu. Scheint er anscheinend mit dem Ellenbogen einen reinbekommen zu haben. Das ist Roberto Alvarado. Bleibt hier beim 2:0. Es ist ein Fußballspiel, das ich so ehrlich gesagt schon lange nicht mehr gesehen habe. Und es sind noch 10 Minuten, Flo.
0: Ja, es sind noch 10 Minuten und immerhin das Stadion. Ich glaube, die feiern sich auch so ein bisschen zum Auftakt ein wenig selbst. Es läuft alles auf den Auftakt-Sieg bei dieser Weltmeisterschaft als, wir haben es öfter so gesagt, Co-Gastgeber mit den USA und Kanada, Mexiko, ja einer von dreien, die dieses Turnier, diese Weltmeisterschaft 2026 ausrichten. Und das Spiel ist immer übrigens noch unterbrochen, die letzten 9 Minuten, die jetzt laufen. Quiñones hat sich das goldene Leibchen angezogen als Auswechselspieler, sitzt auf der Bank, atmet nochmal durch. Hat seinen Part erfüllt mit dem frühen Führungstreffer in der 9. Minute. Es hat mittlerweile übrigens angefangen zu regnen. Also es gab ja oft diese Unwetter. Und jetzt schaut sich tatsächlich Wilton Sampaio, zumindest hat er für mich das Kästchen gemacht, nochmal was an in der Review Area. Also wilde Diskussionen gab es davor, vor diesem Schuss gerade von Apollis, eine Szene, eine mögliche Tätigkeit davor. Also André hat es ja angesprochen, wild ging es dazu, gegen Alvarado war das.
1: Er haut ihn mit der Hand ins Gesicht.
0: Er haut ihn mit der Hand ins Gesicht und ich meine, es ist der eingewechselte Temba Swane, der aus 17 Meter Torentfernung da einfach wild.
1: Ja, ist rot.
0: Alvarado fast am Ohr gezogen und am Kopf so runtergedrückt.
1: Und dann hat er sich ans Auge gelangt, das ist das, was ich vorher geschildert hatte. Ja. Mir also schon so gefragt habe, was denn da passiert, wieso hält er sich denn das Auge oder warum hält er sich das Auge zu? Das ist dieser Schlag gewesen mit der Hand, nachdem er schon vorbei ist.
0: Das sah gar nicht so wild aus.
1: Nee, Alvarado streckt den Popo rein und er findet das überhaupt nicht gut, deswegen steht Sampaio auch noch da. Das ist wirklich so eine Kannentscheidung. Musst du nicht rot geben, aber für mich wäre es tatsächlich rot.
0: Und der
1: ganz ehrlich.
0: Kolumbianische Kollege hat Bescheid gegeben, Nicolas Gallo, an seinen brasilianischen Chef hier, Wilton Sampaio. Der will sich erstmal Platz schaffen auf Höhe der Mittellinie. Sagt, alle mal weg, alle weg. Jetzt gibt's die Entscheidung. Mögliche rote Karte, die zweite dann für Südafrika. Man kann es kaum hören, man kann es gar nicht wirklich verstehen. Er gibt's im Stadion durch, aber wir. Jeder schaut ihn fragend an. Er erklärt viele Fragezeichen.
1: Der bei ihm da ist.
0: Und er gibt die rote Karte für Temba Swane. Also wir konnten es akustisch gar nicht wirklich, die Erklärung.
1: Er hätte auch sagen können, Freibier für alle, ehrlich gesagt. Das war so weit weg und ich glaube, das haben sie auch gar nicht richtig auf den Bildschirm raufbekommen, beziehungsweise auf die Boxen raufbekommen. Aber dadurch, dass er jetzt die rote Karte gezückt hat, hat man schon gesehen, dass er da Zwaner tatsächlich vom Platz stellt. Für mich eine vertretbare Entscheidung und Bafana Bafana, die Südafrikaner bringen sich heute wirklich um alles, weil nicht nur, dass sie jetzt hier verlieren, sondern mit zwei roten Karten hast du zwei Spieler, die du schon mal im nächsten Spiel nicht bringen kannst. Darunter ist ja auch noch ein Stammspieler dabei. Das ist natürlich tatsächlich richtig bitter, was da heute und hier gerade passiert. Und tja.
0: Es zeigt so ein bisschen auch, André, finde ich, diese Hilflosigkeit. Wenn du zwei rote Karten nach so Dingern, nach einer Notbremse und diesem ja tölpelhaften um sich rumschlagen, dann kassierst.
1: Geht aber
0: das,
1: auch nicht.
0: Absolut berechtigt, aber das zeigt für mich auch so ein bisschen das Level, was Südafrika einfach gerade hat, wenn du hier komplett zum Glück ja nur 0-2 hinten liegst. Eine andere Mannschaft schenkt dir da 6 Stück ein.
1: Ja, genau so ist es. Und du hast ja schon angesprochen, Südkorea und Tschechien sind da ja auch noch da. Wir müssen aber jetzt erstmal am Ball bleiben, weil schon wieder die Mexikaner jetzt tatsächlich nochmal in Schwung kommen mit Vega. Vega wäre schon links vorbeigelaufen am Strafraum, wollte gerade die Flanke ansetzen in Richtung Fünfer, aber fällt dann, schaut in Richtung Schiedsrichter, bekommt aber dann nicht den Freistoß. Ball ist jetzt, wenn ich es richtig gesehen habe, erstmal bei Williams. Dem kann man heute keine Schuld zuweisen, denn der Torwart von Südafrika hat das wirklich super gemacht in den Szenen, wo er hätte was halten können. Ist er meistens auch dran gewesen. War Mann von Mamelodi, den Mamelodi Sundowns. Jetzt mit rechts der Abschlag wieder rein ins Halbfeld von Mexiko. Kopfball geht dann direkt in die Arme rein von Raúl Rangel, halblinks rüber. Yes. Die Mexikaner kommen wieder raus aus dem Strafraum, führen jetzt den Ball mit halblinks. Das ist wieder Montes. Montes ein bisschen nach vorne, wird es auch nicht mehr richtig angelaufen von Südafrika, wartet ein bisschen. Dann kommt die Ballverteilung auf halb rechts rüber, dann geht es schon wieder auf die rechte Außenbahn. Rüber zu dem Mann, der gerade einen Schlag abbekommen hat, Roberto Alvarado. Verteilt den Ball auf die halblinke Position rüber, schön auf der Position auch angenommen, mit dem linken Fuß runtergestopft von Gallardo, könnte jetzt die halblinke Position auch, beziehungsweise die Außenlinie entlang nochmal in den Rückraum gespielt. 4,5 Minuten noch, 2-0 für die Mexikaner durch Quinones und Jiménez. Und die Mexikaner führen den Ball schon wieder und versuchen nochmal nachzuschieben. Mora jetzt ganz links außen, da Gallardo hat ihn schon wieder aufgenommen. Diagonale zum Tor, 20 Meter über Mora. Auf der Halblinken geht es wieder ganz links raus in Richtung Vega. Vega nochmal in den Rückraum gespielt, legen sich jetzt Südafrika zurecht wie eine Handballmannschaft. Aber Flo, da kommt auch nichts mehr. Die können vielleicht noch kontern. Möglicherweise kriegen sie einen noch hin. Aber ich bleib dabei. Dieser Schuss von Zwane aus der, das war Apollis. Mhm. Apollis so aus 17 Metern halb links.
0: Das war das Highlight gewesen. Das war's. Definitiv. Und wenn du dich dann natürlich so unter Dauerdruck setzt, indem du zu jetzt zwei weniger auf dem Platz hast, während Alexis Vega auf dem linken Eck des 16ers von Südafrika ein bisschen tanzen darf, ein bisschen kreiseln darf, nimmt Gallardo mit. Schöner Pass in die Mitte rein. Auf, da ist Mora, legt aber nochmal zurück. Zu umständlich das Ganze. Da war González nochmal schussbereit, aber der kam nicht richtig in Schussposition. Dementsprechend war die Chance dann dahin. Ballgewinn Südafrika mit viel rustikalem und Einsatz und robustem. Dazu schubst er jetzt natürlich viel Frust. Bokasi gegen Reyes. Man sieht's den Südafrikanern einfach ein bisschen Mitleid auch. Ja. Gerade dann Hugo Broos, der sich so einfach durchs Gesicht treibt und das hat sowas von, darf heute Abend alles nicht wahr sein, was hier gerade so passiert. Aber ja, dieses Ungestüme, dieses teilweise auch etwas Unbeholfene von Südafrika ist das, was Bafana Bafana heute hier gar nicht hat wirklich ins Spiel kommen lassen. Da müssen wir nicht drüber reden. Also Mexiko geht hier als verdienter Sieger, aber auch schmeichelhaft mit einem Dreier vom Feld bei diesem Eröffnungsspiel dieser WM, ganz klar. Und Südafrika, muss ich wirklich fragen, reicht das Niveau? Und das sieht überhaupt nicht aus, dass wieder mal, es ging noch nie über die Vorrunde raus, aber es wird es auch wahrscheinlich dieses Mal nicht mehr.
1: Sie müssen sich auf jeden Fall ordentlich strecken gegen die nächsten Gegner, wenn es dann gegen Südkorea oder gegen Tschechien geht. Das sind vor allen Dingen, du hast es gesagt, auch Mannschaften, die natürlich verdammt gut Fußball spielen können. Südafrika ist der große Außenseiter und ich bleib dabei. Mexiko ist trotz des Sieges, und da legen wir uns, glaube ich, beide fest, da kann ich mir nicht vorstellen, dass sie tatsächlich heute hier nicht den Dreier ziehen, als absoluter Favorit reingegangen. Und auch die Mexikaner müssen einiges umstellen, denn dieser Sieg sollte nicht darüber hinwegtäuschen, dass sie spielerisch sehr, sehr viel schuldig geblieben sind. Rechts, 35 Meter zum Tor. Flanke in den Strafraum, oder der Versuch wenigstens in den Strafraum reinzukommen. González kommt aber da nicht mehr hin, wird dann noch Er hat sich, glaube ich, ein bisschen zu stark eingesetzt. Steht dann auf, sagt, ist überhaupt nichts gewesen eigentlich von mir. Aber es gibt den Freistoß für die Südafrikaner, nachdem er sich vor allen Dingen dann mit dem Po und mit Hilfe des Rückens da ein bisschen zu stark gegen seinen Gegenspieler reingedrückt hat. Ich weiß nicht, wie es dir stimmlich geht. Ich merke schon die dünne Luft. Muss ich sagen, ja, extrem hier. Die Stimmbänder, die brauchen jetzt gleich wieder ein bisschen Feuchtigkeit bei mir.
0: Temperatur.
1: Apollis ist auf jeden Fall einer, den man bringen könnte von Beginn an. Ich bin natürlich nicht der Trainer von Südafrika. Hugo Broos hat ein gutes Auge und ist ein ausgepuffter Fuchs. Mit seinen 64 Jahren hat ja heute Otto Rehhagel, was den ältesten Trainer bei der Weltmeisterschaft angeht, überholt. Otto Rehhagel damals 71 Jahre alt geworden. Und übrigens, wenn Sie jetzt das fragen, wer hat denn schon mal 2 Platzverweise eigentlich bekommen bei einer Weltmeisterschaft? Das ist 2006 gewesen, bei Portugal gegen die Niederlande. Damals für beide Teams je 2 im Eröffnungsspiel. 1990 sind 2 Kameruner vom Platz gefallen. Also auch das ist nichts Neues, aber trotzdem ein bisschen ungewöhnlich.
0: Unser Statistik-Stefan, der jetzt hier nochmal kurz den Service auspackt bei der Partie, die ist aber auch über weite Strecken immer wieder zulässt, dass man das eine oder andere Schmankerl nochmal einstreuen darf. Passiert gerade nicht viel, außer dass wieder mal einer liegt. Es wird relativ viel gelegen in dieser Partie, keine Frage. Mexiko rumpelt sich den Ball zurück. Es liegen sowohl ein Südafrikaner als auch Edson Alvarez, an dem ja übrigens auch mal Borussia Dortmund interessiert war. Guter Defensivmann da im Mittelfeld, aber auch bei Mexiko nicht unbedingt gesetzt. Kriegt auch noch einen richtigen Schubser da von Bokasi. Der fordert auch nochmal ein bisschen Farbe rein in der gelbe Karte, also wie der da zu Werke geht auf Höhe der Mittellinie. Also Spielfluss, André, hatten wir eigentlich ja in diesen 90 Minuten so gut wie gar nicht.
1: Aber sehr viel Spielstuss dafür, muss ich ganz ehrlich sagen.
0: Ja, und das zuhauf, da haben aber beide für gesorgt. Und man kann dieses Fazit eigentlich nur ziehen, kurz vor offiziellem Ende, dass es für Südafrika hier an der Qualität scheitern wird. Das reicht einfach nicht bei dieser Gruppe, da irgendwas zu träumen. Die müssen gucken, dass sie das anständig irgendwie, diese Vorrunde, beenden. Und Mexiko darf bloß nicht anfangen, hier Luftschlösser zu bauen nach einem 2-0 Erfolg gegen ein sich selbst dezimierendes Südafrika. Kommen jetzt aber nochmal die Mexikaner über die rechte Seite. Aber Alvarado, der hat gar keine Lust, die Flanke reinzubringen. Spielt den Ball wieder zurück. Jetzt nimmt er erstmal González mit im 16er auf der rechten Seite. Wieder zurück raus auf den Flügel auf Alvarado. Dann Reyes, aber sie spielen mehr hintenrum wie beim Handball. Es kreiselt und kreiselt, aber so richtig mal vertikal rein in den 16er geht's eigentlich nicht. Bafana, Bafana, die Gelben. Die stellen sich mit allem rein, was sie haben, mit Körper, mit Fuß, mit der Schulter und haben jetzt sogar ein bisschen Platz auf der rechten Seite über den Ranhalt. Mudau ist jetzt im 16er und das ist auch mal ein ordentliches Foul, was es da gibt. Und was gibt's dafür? Der hat Wilton Sampaio schon die Hand an der Gesäßtasche. Wilde Diskussionen und das könnte auf jeden Fall mindestens gelb geben, wenn nicht sogar mehr. Das ist nämlich die Frage. War er letzter Mann? Es war schlecht zu sehen und es gibt die nächste rote Karte. Da wirst du doch bekloppt, die dritte im Spiel. Aber André,
1: frag mich nicht, wann es mal 3 rote Karten gegeben hat.
0: Cesar Montes. Aber den hat er auch gewollt, bei aller Liebe.
1: Ja, hat er gewollt, absolut. Also er ist natürlich da auch gut geflogen, aber Montes geht da natürlich sowas von brutal rein. Im Zentrum ist noch einer und den räumt er weg. Und er guckt vor allen Dingen davor noch in die Mitte rein und sagt sich, ah, da ist ja noch ein Mitspieler von mir, das wird wahrscheinlich nur eine gelbe. Und dann rasiert er ihn dermaßen, dass er eine Flugeinlage direkt nach Johannesburg zurückbekommt vom Aztekenstadion. So haut er ihm da die Beine weg. Aber Schiedsrichter Sampaio sagt, nee, eben nicht, der biegt von rechts ein, hat den Blinker gesetzt und ist dann schon fast alleine vom Tor. Und die anderen waren weiter hinten und deswegen geht auch diese rote Karte in Ordnung. Was mir natürlich gefällt ist, wenn das jetzt ein europäischer Schiedsrichter wäre, mit dem könntest du ja gar nicht diskutieren. Der sagt, Freunde, der Kapitän kann kommen und dann ist gut. Und vielleicht, ja, weil es eine Weltmeisterschaft ist, lasse ich mal 2 Sätze zu. Aber das ist ja hier ein Kaffeeklatsch. Da kommen ja dann alle und sagen, ich habe übrigens auch noch was gesehen. Und der Busfahrer kommt von hinten auch noch und sagt, übrigens, ich habe es hinten aus den Katakomben, aus dem 8. Oberrang gesehen. Der hat da ganz leicht nur das Brusthaar nur berührt.
0: So.
1: Und er ist es aber nicht gewesen.
0: Aber es wird sehr wild, also der Kapitän, Cesar Montes, der will es gar nicht wahrhaben. Das ist natürlich ein ganz bitterer Abgang, aber André hat es ja schon sehr detailliert geschildert. Also das wollte er haben und das Risiko ist ja auch voll reingegangen. Und so wie Mudau da abgehoben ist, also das hätte er noch mal kurz auf dem Sprungtisch gelandet und dann richtig Feuer gefangen und dann weit, weit nach vorne. Also Da war viel Geschwindigkeit drin und es gibt jetzt eine ordentliche Freistoßsituation. Das sind, ich sag mal, 16,5 Meter auf der rechten Seite am Strafraum der Mexikaner. Freistoß also für Südafrika. Die Frage ist, wer bringt den denn gefährlich aufs Tor? Ist es Thibaut Mokoena oder doch Mbokazi, der Mann von Chicago Fire? Beide stehen da noch, sind sie noch ein bisschen uneins. Wer läuft wie an? Gellendes Pfeifkonzert. Wir sind tief in der Nachspielzeit. Aztekenstadion will die drei Punkte sicher. Jetzt gibt es ja auch noch die Trickvariante. Oh Gott, oh Gott, oh Gott, Freunde. Was war das denn bitte? Also bei aller Liebe, bringt doch den Ball aufs Tor. Was machen sie? Mokoena läuft an, Tenzel zieht den mit der Sohle. Dann quasi ein bisschen quer, so einen Meter. Und dann versucht ein Bokazi, den irgendwie draufzubringen. Hat null funktioniert, sie war aufs Tor gegangen.
1: Aber das Problem ist, dass der so einen Anlauf gewählt hat, der ist von Monterrey direkt angelaufen, ins Aztekenstadion rein, hat sich dann gewundert, dass drei Mexikaner zwischenzeitlich schon am Ball gewesen sind. Das ist natürlich dann nicht gerade die sehr, sehr gute Variante gewesen, so wie Flo Winkler das geschildert hat. Natürlich hätten sie einfach den Ball in Richtung Elfmeterpunkt bringen müssen. Aber vielleicht geht jetzt noch mal was für die Südafrikaner. Linke Seite, schon auf Höhe des 16-Meter-Raums, gleich am Knick nochmal in den Rückraum reingespielt zu Apollis. Apollis führt mit rechts nochmal ein bisschen mehr in Richtung Zentrum rein zu Mokoena. Mokoena wieder auf Apollis. Der ist schon fast links draußen an der linken Außenbahn. Verteilt den Ball jetzt rein ins Zentrum. Der Versuch mal durchzustecken. Vorbei an der Viererabwehrkette. Aber das war nicht nur vorbei an der Viererabwehrkette, sondern es war vorbei an allen, auch an Mudau. Und Mudau tut mir immer leid, weil jeder Fehlpass, der so circa 10 Meter vor ihm über die Seitenlinie rüberrauscht, da kriegt er so große Augen und schaut jeden an und sagt, wie soll ich den denn erwischen? Nicht mal Speedy Gonzalez, die schnellste Maus von Mexiko, hätte den früher noch gekriegt. 2-0 für die Mexikaner. Sie merken es, ihr merkt es, die beiden Reporter haben auf jeden Fall Spaß. Aber das ist ein Eröffnungsspiel, das ich auch so lange nicht gesehen habe. Ich war schon bei vielen Weltmeisterschaften dabei. Aber dass es drei Platzverweise gibt und dass so viel Kauderwelsch drin ist, was das Spielerische angeht, das habe ich tatsächlich so noch nicht gehabt.
0: Geh ich mit. Das ist auch bei mir in den ganzen früherigen Weltmeisterschaften nicht untergekommen. Drei Platzverweise, um meinen Statistikführerschein auch mal zu machen, gab es tatsächlich noch nie. Und für Mexiko übrigens der erste seit 20 Jahren bei einer WM. Das ist extrem ärgerlich auch noch bei einer 2-0-Führung und du verlierst den Kapitän. Also bei all den Baustellen, die wir ja auch schon angesprochen haben, der diese endlose Nachspielzeit weiterhin läuft. Ja, durch die Trinkpausen natürlich sowieso schon lange, weil die sind ja um die 3 Minuten.
1: Ja.
0: Jeweils pro Halbzeit dementsprechend gibt es da schon mal 6 Minimum obendrauf. Und bei den ganzen Unterbrechungen war klar, das gibt eine XXL-Nachschlagskelle. Nichtsdestotrotz, der Frust muss schon da sein. Dieser bittere Geschmack, dass du mit dieser Leistung, die viele Fragezeichen aufwirft, und noch den Kapitän beim nächsten Spiel verlierst, das ist richtig bitter.
1: Aber erklär mir eins, du führst 2-0. Von Südafrika kommt gar nichts. 3 Schüsse aufs Tor und die sind zu halbgar gewesen. Und dann rasierst du einen dermaßen, dass dir beim Mount Everest ganz oben eigentlich das Gipfelkreuz oben nochmal streicheln kann. Warum machst du das am 16-Meter-Raum? Ich versteh's nicht.
0: Nee. Die Frage muss ja danach im Spiel wirklich auch beantworten werden. Mexiko ist nochmal Ballbesitz, hat von der linken Seite kommt über den eingewechselten Vega. Aber auch wieder so diese Flanke halbherzig rein in den 16er. Das ist selbst für 9 bzw. 8 Feldspieler von Südafrika doch relativ locker rauszuverteidigen. Die haben jetzt den Ball und da bleibt aber wieder mal einer liegen. In dem Fall ist es Kulisu Mudau, hält sich da den Knöchel. Wilton Sampaio, der Schiedsrichter, geht nochmal hin, fragt, ist alles okay, ist auch fies getroffen worden da vom Jesus Gallardo, dementsprechend, ja, schmerzverzerrtes Gesicht.
1: Hängt bei, auch ziemlich viel Gras auch noch am Gesicht gerade dran.
0: Ja, auch wirklich alles bis zur Grasnahme da mitgenommen.
1: Bleibt beim 2-0 für die Mexikaner, jetzt der Freistoß ausgeführt von Südafrika, der Schiedsrichter hat die Pfeife im Mund und pfeift jetzt ab, jetzt ist Schluss. Ein 2-0 für Mexiko gegen Südafrika. 3 Platzverweise, 3 Schüsse aufs Tor von den Südafrikanern und von den Mexikanern. Auch wenn die Mariachi-Band im Hintergrund da ein bisschen pfeift. Und wenn jetzt gerade in diesem Moment tatsächlich Armando González auf die Knie sinkt und sich beim Fußballgott bedankt, indem er ein Stoßgebet in Richtung Himmel schickt, dass Mexiko mit 2-0 gewonnen hat, das war tatsächlich ein wilder Ritt. Vielleicht kennen Sie noch diese alte Schmonzette von Bud Spencer. Sie nannten ihn Mücke aus den 90er Jahren, dieses Rugby-Spiel am Ende. So ein bisschen hat es mich daran erinnert, aber schon übermorgen spricht davon wahrscheinlich überhaupt keiner mehr. Wichtig ist für die Mexikaner der Auftaktsieg und Bafana Bafana Südafrika muss sich auf jeden Fall strecken, um überhaupt was zu reißen bei dieser Weltmeisterschaft. Wie fällt dein Fazit aus, Flo?
0: Ja, kann ich eigentlich nur anschließen, dass dieser Sieg in Ordnung geht und trotzdem einen gewissen Faktor, einen gewissen Schuss Schmeichelhafter auf jeden Fall mit reingehört. Es ist noch sehr viel Arbeit vor El Tri. Hier zu sagen, wir gehen klar Richtung K.O.-Phase. Das war kein Gegner auf Augenhöhe und Südafrika tut gut daran, dass sie jetzt nicht hier in dieser Gruppe A dann nur noch hergespielt werden. Man hat deutlich gemerkt, da fehlt es extrem an Qualität, an Spielidee, an einer richtig klaren Struktur. Und dann hat es auch Mexiko den ja eigentlich auch nicht allzu schwer gemacht. Also da ging wenig und was Mexiko draus gemacht hat, war auch jetzt nicht wirklich viel. Sagen wir mal, für ein Eröffnungsspiel, ja, das nehmen wir mal so an, immerhin zwei Treffer.
1: Ja. Seit 1998 hat Mexiko kein Auftaktspiel bei einer Weltmeisterschaft mehr verloren. Und dabei bleibt es jetzt auch. Wir beide sagen einen schönen Abend doch. Die Weltmeisterschaft 2026 in den USA, in Mexiko und in Kanada ist eröffnet. Und Mexiko schlägt Südafrika mit 2:0.
2: 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Das war die zweite Halbzeit.
3: Ja, und damit ist das Eröffnungsspiel der Fußballweltmeisterschaft 2026 Geschichte. Mexiko startet mit einem 2:0 Erfolg gegen Südafrika ins Heimturnier und darf sich über einen rundum gelungenen Auftakt freuen. Schon früh sorgt Quiñones mit dem ersten WM-Tor des Turniers für die Führung. Mexiko von Beginn an die aktivere Mannschaft.

0: war die Partie dann praktisch entschieden. Und für Jimenez war es zudem ein ganz besonderer Moment. Sein erstes WM-Tor überhaupt und das vor den eigenen Fans im Estadio Azteca. Für Mexiko sind das drei enorm wichtige Punkte zum Auftakt. Der Gastgeber übernimmt damit zunächst die Führung in Gruppe A und verschafft sich eine hervorragende Ausgangslage für die kommenden Aufgaben. Für Südafrika dagegen wird der Druck schon früh größer. Die Niederlage ist zwar noch kein Drama, aber im nächsten Gruppenspiel braucht die Mannschaft nun dringend ein Ergebnis. Und darüber möchte ich natürlich jetzt sprechen mit unseren Reportern Bud Spencer und Terrace Hill, a.k.a. André Siems und Flo Winkler. Ihr beiden, ihr habt es eben angesprochen, ihr habt noch nie während eurer Reporterlaufbahn drei Platzverweise erlebt. Das war schon ein übler Negativrekord, oder?
1: Ja, absolut. Tatsächlich, alle drei sind allerdings verdient gewesen. Alle drei waren jetzt nicht so, dass man sagt, oh, da kann man aber wirklich sehr stark drüber streiten. Das ist schon böse reingegangen gewesen und vor allen Dingen auf Seiten der Mexikaner habe ich es überhaupt nicht verstanden. Denn im Prinzip nach diesem 2:0 können die ja mal durchatmen, können schön von hinten rausspielen. Das ganze Stadion ist auf ihrer Seite und dann so einen zischen zu lassen. Ich glaube, das brauchst du nicht, aber du brauchst eigentlich überhaupt keine rote Karte. Aber das zeigt ja auch, dass es heute wirklich ein wilder Kick gewesen ist und spielerisch da nicht so viel auf dem Platz zu sehen war.
0: Ja, ein wilder Kick, den Mexiko gewonnen hat. Die haben also in Gruppe A direkt mal vorgelegt. Wie wird das Ergebnis jetzt eingeordnet? Als Pflichtsieg zum Start oder tatsächlich schon als wichtiger Schritt Richtung K.O.-Runde?
2: Also Pflichtsieg trifft es natürlich, aber ein Pflichtsieg mit ganz, ganz viel Beigeschmack. Definitiv, wenn man dann doch wirklich mal analysiert und kernanalysiert, wie dieser Sieg zustande gekommen ist, wie schwer sich eigentlich Mexiko getan hat, selbst in Überzahl kaum wirklich einen Dauerdruck entfachen konnte, ja immer mal wieder auch sich so hat fallen lassen, also auch gedanklich, mental fallen lassen, ohne klar nach vorne zu spielen. Da waren so viele Geschenke dabei von Südafrika, die man hätte nutzen können, um das Ding hier schon zur Pause mit 2-3-0 komplett klar zu sehen, gar keine Fragezeichen aufkommen zu lassen aus Sicht der Gastgeber, um damit auch zu untermauern, welche Ambitionen man hat als Mexiko in Richtung K.O.-Phase, möglicherweise gerne Viertelfinale. Das ist ja schon eines der höchsten Ziele gewesen. Das haben sie ja auch schon mal in der WM-Geschichte auch geschafft. Nur dann aber, das so fahrlässig teilweise herzugeben, beziehungsweise das auch gar nicht umzusetzen, was dann möglich war, was Bafana, was die Südafrikaner ihnen angeboten haben an Möglichkeiten und ja auch einfach keine Gegenwehr. In der Offensive ist ja fast nichts passiert. Das muss man wirklich so sagen, das ist dann schmeichelhaft.
0: Das wäre natürlich dann jetzt die nächste Frage. Wie groß ist denn nach diesem Abend die Sorge bei Südafrika?
1: Ja, sehr groß. Das war spielerisch nichts, das war taktisch auch nichts. Und ich glaube, der Trainer, das ist Hugo Broos, der weiß natürlich ganz genau, wie man eine Mannschaft gut einstellen kann. Und ich glaube, die Taktik, die er vor dem Spiel sich ausgedacht hat, die war auch richtig. Mit einer Fünferkette erstmal hinten abwarten, dann über die schnellen Außen, die haben wir ja auch immer wieder geschildert, mal nach vorne zu kommen, dann versuchen, irgendwie Foster ins Spiel reinzubekommen. Aber das hat halt nicht geklappt. Nach 9 Minuten liegst du schon 0:1 hinten. Gerade diese Fünferkette hat super schlecht ausgesehen in der ersten Halbzeit. Und vor allen Dingen aus dem Mittelfeld ist ja fast überhaupt nichts gekommen. Foster ist meistens einer gewesen, der vorne rumgelaufen ist, mal gewartet hat. Man hat auch keine spielerischen Stafetten gesehen und das, obwohl ja 6 Spieler da sowohl bei den Orlando Pirates gespielt, also 4 von Orlando Pirates, die anderen bei den Mamelodi Sundowns gespielt haben, 6 davon, also die müssten ja alle eingespielt sein. Davon hat man nichts gesehen und ich glaube, da haben sie noch eine Menge Nachholbedarf.
0: Das erste Spiel dieser WM ist jetzt in the books. Wie war es denn für euch, André und Flo? Trinkpause, deutlich späterer Anpfiff. Was ist eure ganz persönliche Analyse?
2: Also ich würde sagen, klar, wir merken auch hier wieder bei diesem Turnier diese XXL-Nachspielzeit, die gefühlt eine dritte Halbzeit wird, aufgrund dieser Trinkpausen, die natürlich nötig sind. Man merkt, wie strapaziös diese klimatischen Verhältnisse sind für die 22 da unten auf der Wiese. Das ist schon auf jeden Fall der erste Geschmack, den man da so mitbekommen hat, was diese Weltmeisterschaft zu bieten wird. Und wir reden jetzt von Mexiko-Stadt. Wir gehen natürlich auch noch tendenziell in heißere Gefilde, wo es dann irgendwie 35 Grad plus hat mit gefühlten 100% Luftfeuchtigkeit. Also das sind natürlich immer wieder solche Extremsituationen, denen man hier Rechnung tragen will, die werden wir hier merken. Und natürlich aber immer wieder auch diese Wahnsinnsatmosphäre, diese Stimmung, die dieses Aztekenstadion immer wieder aufkommen hat lassen. Das nimmt einen dann schon immer wieder mit, das merkt man einfach. Da ist so viel Freude und Energie da, wenn El Tri, also die Mannschaft, das auch dementsprechend anbietet.
0: Also Mexiko in Gruppe A, aktuell Gruppenerster mit einem Sieg und 3 Punkten. Für Mexiko geht es dann am Freitag, den 19.06. gegen Südkorea weiter, während es dann für Südafrika einen Tag vorher am 18.06. gegen Tschechien geht. Für euch, André und Flo, geht es jetzt in den nächsten Tagen weiter mit den nächsten Partien. Hier habt ihr aber jetzt einmal Feierabend. Vielen, vielen Dank dafür.

0: Und Feierabend haben wir bei Sportschau Live natürlich noch nicht, denn um 4 Uhr morgens geht's hier weiter mit Südkorea gegen Tschechien in der Gruppe A. Einschalten lohnt sich und bei allen anderen Spielen hier bei Sportschau Live sowieso. Sportschau-Reporter Philipp Weißkirch verrät euch jetzt, warum.
1: Fußball in Nordamerika oder auch Get Your Kicks. Route 66.
2: Die Titelfavoriten.
1: Zum Beispiel Argentinien. Wieder in der Erfolgsspur wie vor 4 Jahren.
3: Schuss und Tor! Tor! Argentinien ist Weltmeister! Messi-Mania in Katar!
1: Ja, der Titelverteidiger ist wie ein Oldtimer ein bisschen in die Jahre gekommen, aber verlässlich eingespielt. Genug Tempo für ein Überholmanöver haben aber die Franzosen, die den besten Kader stellen, und die Spanier mit ihrer einzigartigen Teamchemie. Trainer Luis de la Fuente hat Spanien vor 2 Jahren zum EM-Titel navigiert und wusste schon damals, kurz nach dem Triumph im Berliner Olympiastadion:
4: Man kann sich immer verbessern. Das ist die große Tugend dieses Teams. Wir freuen uns heute, aber wir wollen auch das nächste Turnier gewinnen und da noch besser sein. Und das werden wir schaffen, denn diese Spieler sind ein Vorbild für alle.
1: Selbstbewusstsein, schön und gut, aber im Rückspiegel lauern schon viele Konkurrenten.
2: Die Mitfavoriten.
1: England, Portugal, Brasilien und vielleicht ja auch die deutsche Mannschaft.
5: Es ist eine neue Chance, eine neue Möglichkeit.
1: Nach 2 WM-Pannen, also dem Aus in der Vorrunde, will DFB-Kapitän Joshua Kimmich jetzt Gas geben, tritt aber verbal erstmal auf die Bremse.
5: Wenn die Art und Weise stimmt, dann glaube ich, dann ist die Wahrscheinlichkeit doch hoch, erfolgreich zu sein. Aber wir sollten jetzt nicht über irgendwie ein Finale oder den Titel nachdenken. Ja, das bringt uns am Anfang des Turniers nicht vorwärts.
1: Den letzten Test vor der WM hat Deutschland gewonnen. 2:1 gegen die USA und das in Chicago, dem Startpunkt der legendären Route 66. Einmal durch die Staaten, dazu geht's noch durch Kanada und Mexiko. Da rollt was auf uns zu.
2: Die Überraschungskandidaten.
1: Achtung, Staugefahr, die Niederlande, die Schweiz, Marokko, die Elfenbeinküste und Österreich.
6: Wir wollen auf jeden Fall mal weiterkommen als bei der Euro.
1: Da war für den Geheimfavoriten mit Trainer Ralf Rangnick früh Schluss. Motorschaden im Achtelfinale. Jetzt also der Roadtrip durch Amerika.
6: Wir fahren jetzt nicht darüber nach dem olympischen Motto, dabei sein ist alles, sondern wir wollen wirklich zeigen, was in dieser Mannschaft steckt und so weit kommen, wie es geht.
1: Tja, und wer weiß, wohin der Heimvorteil die Gastgeberländer so tragen kann.
2: Die krassen Underdogs.
1: Zu guter Letzt also. Kap Verde, Haiti oder auch Curaçao. Der deutsche Gruppengegner ist der kleinste WM-Teilnehmer aller Zeiten mit dem ältesten WM-Trainer aller Zeiten. Viel Superlativ, aber zu wenig PS. Klares Ziel, Vorrunden aus. Auf dem Highway ist die Hölle los. 48 Teams, aber nur 2 schaffen es bis zur letzten Ausfahrt, die da heißt Finale.
0: Ja, bevor die deutsche Nationalmannschaft am Sonntag gegen Curaçao die WM beginnt, sorgen abseits des Platzes Transfergerüchte für Schlagzeilen. Nico Schlotterbeck wird mit Real Madrid und auch dem FC Bayern in Verbindung gebracht. Der Dortmunder, der bleibt jedoch gelassen und betont, dass sein Fokus ausschließlich auf dem Turnier liegt. Über seine WM-Ziele und die Spekulation um seine Zukunft hat Sportschau-Moderator Alex Schlüter mit ihm gesprochen.
7: Nico, erstmal schön, dass wir sich ein bisschen Zeit nehmen. Wir sind hier in Wake Forest. Die Stimmung scheint so gut zu sein. Natürlich fragt sich die ganze Fußballnation in Deutschland, wie sieht's in der Mannschaft aus? Also man hat wirklich das Gefühl, ihr macht einen sehr gelassenen Eindruck. Wie ist es denn tatsächlich?
8: Ich würde genau so sagen, wir fühlen uns gut, wir trainieren viel, haben uns eingewöhnt an das Wetter, weil ich glaube, das ist nicht so leicht. Aber das, was ihr von außen seht mit der Stimmung, mit wie gut wir sind, das kann ich so bestätigen. Deswegen freue ich mich riesig, dass es am Sonntag endlich losgeht.
7: Es gibt ja hier bis dahin auch noch einige Möglichkeiten, neben dem Trainingsplatz sich ein bisschen die Zeit zu vertreiben. Was gibt es so für Freizeitmöglichkeiten und wo performt Nico Schlotterbeck besonders?
8: Es gibt vieles. Es gibt Paddle, es gibt Tennis. Also im Paddle bin ich stark. Es gibt noch Golf, da gehe ich vielleicht später ein bisschen eine Runde spielen. Da bin ich nur okay. Aber es gibt wirklich vieles, was wir machen können. Vielleicht gehen wir später auch nur bisschen in die Sonne an dem Pool, ein bisschen braun werden, aber es gibt schon sportliche Aktivitäten, wo ich gut bin, aber ich würde mich eher im Paddle stärker sehen als im Golf auf jeden Fall.
7: Entscheidend ist natürlich auf dem Fußballplatz, da befindet ihr euch jetzt gerade in der Vorbereitungsphase. Ist ja schon eine besondere Phase, man hat jetzt mal wirklich mehr Tage am Stück gehabt mit der Mannschaft zusammen, das ist ja bei der Nationalmannschaft gar nicht so häufig der Fall. Wie würden Sie die Phase beschreiben, wo liegen jetzt aktuell die Schwerpunkte?
8: ja, vor allem würde ich sagen, die Angriffe schneller abzuschließen und nicht so viel Konter zu kassieren wie jetzt gegen USA. Das haben wir gestern viel trainiert, wir haben gestern lang trainiert, intensiv, und ich finde, dass wir gestern auch echt einen ordentlichen Schritt nach vorne gemacht haben, vor allem im Training, weil wir uns nochmal mehr eingespielt haben. Wie du eben gesagt hast, es ist nicht so leicht, mit der Nationalmannschaft zusammenzukommen, weil man immer vielleicht nur 2-3 Trainingstage hat. Jetzt sieht man die Spieler endlich mal ein bisschen länger, freut sich, jeden Einzelnen besser kennenzulernen, weiß, wo die einzelnen Spieler ihre Stärken haben, und das probiert es im Training weiter zu verbessern, und wenn das noch besser wird, dann wird es richtig gut.
7: Jonathan Tah hat gerade eben ganz interessant über Sie gesagt, dass Sie schon ein richtig besonderer Spieler sein können, gerade wenn Sie den Ball am Fuß haben. Da frage ich mich natürlich, wie ist die Absprache mit dem Trainer? Wie können Sie Ihre Stärken einbringen? Oder andersrum, wann ist Nico Schlotterbeck ein absoluter Leistungsträger in der Nationalmannschaft?
8: Wenn ich mein gutes Spiel auf den Platz bringe, dann weiß ich, wie gut ich bin, weiß ich, wie ich der Mannschaft helfen kann, weil ja, ich einfach einen linken Fuß habe, den nicht viele haben auf meiner Position. Der ist einfach sehr gut. Und deswegen, wenn ich viel Selbstvertrauen habe, vor allem, wenn ich viel den Ball habe, gut in das Spiel reinkommen, dann kann ich der Mannschaft schon so sehr helfen, dass ich paar Linien überspielen kann, paar Zweikämpfe gewinnen kann und in Absprache mit Jona echt ein gutes Duo hinten bilden kann.
7: Ihr werdet sehr wahrscheinlich am Sonntag viel den Ball haben. So viel kann ich jetzt taktisch schon analysieren, aber der Gegner ist ja doch ein besonderer, Curaçao. Wie bereitet man sich auf so eine Mannschaft mit Spielern, die man natürlich jetzt nicht regelmäßig in der Bundesliga oder in der Champions League trifft, vor?
8: Ja, ein bisschen anders, ein bisschen mehr Einzelvideo schauen von den gegnerischen Spielern. Erstmal eine Erfahrung bringen, welche Füße sie haben, ob sie rechts, linksfuß sind, ob sie beidfüßig sind, weil das schon ein bisschen was mit der Verteidigungsposition macht. Deswegen ist es nicht so leicht, wie wenn du jetzt in der Bundesliga ein Spiel hast, aber es ist auch eine WM. Da braucht es auch gewisse Vorbereitungen zu treffen, um gewisse Spieler zu verteidigen. Deswegen freue ich mich, einzelne Videos anzuschauen, freue ich mich auf auch mal andere Spieler kennenzulernen und hoffe trotzdem, dass wir ein gutes Spiel machen, dass wir mehr zu feiern haben als Curaçao.
7: Ich wollte gerade sagen, also jetzt hat man hier sehr viel Spaß, man trainiert fleißig, aber am Sonntag geht es halt endlich los. Wie groß ist denn die Vorfreude?
8: Extrem, extrem riesig. Wir haben das ganze Jahr drauf gewartet. Wir haben schwach in die WM-Quali gestartet. Wir haben sehr, sehr stark beendet. Wir haben jetzt 9 Siege in Serie. Ich freue mich extrem. Ich kann es wirklich gar nicht erwarten, dass es losgeht. Heute fängt endlich das Eröffnungsspiel an. Am Sonntag steht dann unser Spiel an. Und egal wie schön und wie gut alles hier ist, im Endeffekt zählt die Leistung. Und wenn wir die am Sonntag bringen, dann können wir in Deutschland was entfachen. Und das ist eigentlich das Ziel, was wir hinkriegen müssen.
7: Wir freuen uns auch. Nico, danke. Viel Erfolg.
0: Ja, und er sollte eigentlich seinen Urlaub genießen, doch dann kam der Anruf von Bundestrainer Julian Nagelsmann. Hassan Ouedraogo ist nachträglich ins WM-Aufgebot gerückt. Trotz einer von Verletzungen geprägten Saison setzt der Bundestrainer auf das 20-jährige Offensivtalent. Warum er als bisschen Freestyle gilt und welche Qualitäten er ins DFB-Team bringt, das sagt uns jetzt Anne von Eickels.
9: Wenn man Abwehrspieler David Raum glauben darf, dann ist sein Mitspieler Hassan Ouedraogo.
10: Bisschen anders als ich. Hält sich immer erstmal zurück, bevor er was sagt. Bisschen schüchtern.
9: Nur davon merkt man so gar nichts bei der Pressekonferenz in Winston-Salem. Es ist die erste WM-PK überhaupt für den Nachrücker im Team. Die internationale Presse ist da und Hassan Ouedraogo redet frei raus. Über den Anruf des Bundestrainers zum Beispiel. Der hatte den 20-Jährigen nämlich im Urlaub erreicht.
11: Also ich lag tatsächlich auf der Liege und war, wie soll ich sagen, unfassbar am Chillen mit meinen Jungs. Dann kam der Anruf und dann war direkt von 0 auf 180.
9: Und dann?
11: Dann hat er mich noch gefragt, ob ich betrunken bin. aber ich trinke so oder so nicht. Hab direkt gesagt, nee, passt alles. Und dann bin ich auch sofort rüber geflogen.
9: Ouedraogo steht für die neue, die unbelastete deutsche WM-Mannschaft. Er hat die letzten enttäuschenden Weltmeisterschaften für den DFB nicht miterlebt. Das gibt Freiraum und Frische. Und die nötige Sicherheit eines Bodyguards gibt ihm sein Leipziger Kapitän, der während der sehr unterhaltsamen Pressekonferenz neben ihm sitzt, David Raum.
11: Wenn ich jetzt noch an November zurückdenke, wo ich das erste Mal da war, war eigentlich David der Erste, der mir geschrieben hat, auch jetzt einer der Ersten, die sofort gemeldet haben. Es ist unfassbar nett, auch hat mich gut eingenommen, also eingebaut ins Team.
9: Beim 6:0 im November gegen die Slowakei feierte der Mittelfeldspieler sein DFB-Debüt, während David Raum in der WM-Quali hinten links gesetzt war. Doch vor dem ersten WM-Spiel gegen Curaçao hat der Leipziger auf dem Feld seinen Stammplatz wohl an Nathaniel Brown verloren. Als Verbindungsspieler neben dem Platz ist er für Julian Nagelsmann jedoch unersetzlich.
12: Er ist auch ein Kaugummi in der Gruppe, er versucht mit allen zu sprechen, hat eigentlich zu allen Spielern in der Mannschaft einen guten Draht, organisiert auch viel, was so die Mannschaft betrifft.
9: Im Gegensatz zum zurückhaltenden Hassan Ouedraogo ist David Raum.
11: Ja, ich glaube, wir alle wissen, wie David ist. Sehr laut, aber auch sehr angenehm, muss ich ehrlich sagen.
9: Und als Lautsprecher haut David Raum dann auch als einer der Ersten im deutschen Team raus.
13: Wenn wir ganz ehrlich sind, so ein Turnier bestreitet man nicht, um Dritter zu werden, sondern wir sind Deutschland, wir haben Ansprüche an uns und wenn man in ein Turnier geht, dann will man das Maximum.
9: Der maximale Erfolg ist noch weit entfernt. Die maximale Vorfreude beim Neuen und seinem Bodyguard kurz vor WM-Beginn dagegen schon mehr als greifbar.
0: Und da wären wir beim Stichwort, die Fußball-WM, die ist zwar jetzt gestartet, doch die ganz große Vorfreude, die kommt noch immer nicht auf. Dafür gibt es eine ganze Reihe von Gründen. Fast jeden Tag kommt ein neuer hinzu. Burkhard Huber aus der Sportredaktion berichtet seit 20 Jahren vom Turnier der weltbesten Fußballer und kann uns jetzt wahrscheinlich eine Hitliste der größten WM-Probleme in Nord- und Mittelamerika zusammenstellen, oder?
14: Ja, das könnte man ohne Zweifel tun. Und das größte Problem unter allen kleinen und großen Problemen, zumindest in den USA, das ist dann auch noch ein selbstgemachtes Problem, die restriktive Visa- und Einreisepolitik nämlich. Denn wer nun gedacht hatte, während der WM werden die USA mal fünfe gerade sein lassen, der sieht sich getäuscht. Ein somalischer Spitzenschiedsrichter, zuletzt sogar Schiedsrichter des Jahres in Afrika, sein Name Omar Artan, wurde vom Flughafen in Miami in den nächsten Flieger zurück nach Europa gesetzt, obwohl er ein gültiges Visum in der Tasche hatte. Aber Somalia steht nun mal auf einer Liste von Ländern, die mit einem Einreiseverbot versehen worden sind. Ausnahmen gibt es wahrscheinlich auch während der Weltmeisterschaften keine. Die FIFA hat schon kapituliert und gesagt, ist nicht unsere Sache. Der somalische Schiri selbst wird die WM wohl komplett verpassen, weil alle WM-Schiedsrichter in Miami wohnen sollen und da auch trainieren müssen. Und er kann deshalb eben auch nicht nach Kanada oder Mexiko ausweichen.
0: Ja, wenn man diese Geschichte hört, dann grenzt das ja fast schon an ein Wunder, dass die Iraner tatsächlich in den USA Fußball spielen werden.
14: Ja, unter der Überschrift "Der Iran zu Gast bei Feinden" läuft es dann wahrscheinlich ab. Zweimal in Los Angeles und einmal dann in Seattle. Das sind die iranischen Spielorte, die dann nach Spielende ganz schnell wieder verlassen werden müssen. Die Rede ist von nur 2 Stunden, die man da als Frist bekommen hat nach dem Abpfiff. Die iranische Delegation hat ja ihr WM-Quartier kurzfristig von Arizona nach Mexiko verlegt und wird an den Spieltagen eben nur in den USA geduldet. Das gilt übrigens nicht für die iranischen Fußballfans. Deren Tickets sind von der FIFA ohne Angabe von Gründen einkassiert worden. Einigen Funktionären wurde außerdem die Einreise in die USA komplett verweigert, unter anderem dem Präsidenten des iranischen Fußballverbands, der eine Vergangenheit bei den berüchtigten Revolutionsgarden besitzen soll. Also da kommt im Moment wirklich einiges zusammen und an Fußball ist da ja eigentlich auch kaum noch zu denken. Und sollten die Iraner das alles trotzdem irgendwie ausblenden und abschütteln können und ihre Vorrunde vielleicht doch als, sagen wir mal, Zweiter abschließen und die USA dann eben auch als Zweiter aus der Vorrunde rauskommen, dann käme es am Vorabend des 4. Juli, also des größten Nationalfeiertags in den USA, der dann übrigens zum 250. Mal gefeiert werden würde, dann käme es in Dallas, Texas zum direkten Duell zwischen dem Iran und den USA.
0: Ja, vielen Dank, Burkhard Huppe, für die ganzen Informationen. Also, die WM ist gestartet und dieses Turnier ist für einige Fußball-Superstars sowas wie eine Abschiedsrunde. Andere steigen vielleicht endgültig in die Gruppe der besten Spieler der Welt auf und Sportreporter Felix Mansel weiß, wen wir dann wahrscheinlich nach der WM nicht mehr im Rampenlicht des Weltfußballs bewundern können.
15: Messi. Klingt bis heute wie eine Fußballoper. Musik in den Ohren eines jeden, der das Fußballspiel liebt. Lionel Messi. Für ihn wird es seine letzte WM. Während des Turniers feiert er seinen 39. Geburtstag. Lionel Messi ist für viele der größte aller Zeiten. Einer sieht das aber ganz anders.
16: Cristiano Ronaldo schlägt sich so hart mit den Händen auf die Brust. Das dass man Angst um seine Gesundheit haben muss.
15: Cristiano Ronaldo und Lionel Messi, die Dauerduellanten. Sie prägten eine ganze Epoche. Ronaldo oder Messi, daran scheiden sich bis heute die Fußballgeister. 2006, bei deren erstem Turnier, waren die meisten Fans noch im Team Ronaldo.
17: Schon echt goldig, diese Unschuld vom Lande.
18: Er hat gute Tricks drauf und er ist super hübsch.
19: Ich finde, dass er ein guter Spieler ist. Ich finde ihn klasse.
15: Ronaldo ist Kult, vermarktet sich extrem professionell. In Amerika geht er in seine sechste und somit auch letzte WM.
20: Definitely yes, because 41 years old.
21: Definitiv. Ich bin jetzt schon 41 und ich höre auch bald auf. Ich spiele ja schon seit 25 Jahren.
15: Nicht ganz so lange, aber gefühlt eine Ewigkeit hat der Kroate Luka Modric mit Cristiano Ronaldo zusammengespielt bei Real Madrid. Modric ist im Vergleich zu Ronaldo eher ein Leisetreter und trotzdem ein Weltstar.
22: Ja, meine erste WM war 2006 und 20 Jahre später wird es jetzt meine fünfte werden. Ich bin froh, dass ich immer noch dabei bin.
15: Ähnlich geht es
23: Neymar Junior Santos.
15: Neymar Junior, der Stolz Brasiliens. Jetzt ist er doch mit dabei und gleich wieder verletzt. Er wird frühestens zum zweiten Gruppenspiel wieder fit. Und jetzt, ja, jetzt scharren die Jungen mit den Hufen. Die alten Kultfiguren ablösen wollen. Oder die es auch in Teilen schon geschafft haben. Jamal, Doué, Olise. Oder
24: Arda Güler! Mükemmel bir gol!
15: Der türkische Jungster Adan Güler, der bei Real Madrid schon eine feste Größe ist und mit der türkischen Nationalmannschaft glänzt.
25: Es fühlt sich großartig an. Ich habe versucht, unser Volk glücklich zu machen. Bin sehr froh, dass ich das erste Tor für mein Land geschossen habe.
15: Für den portugiesischen Vitinha ist die Weltmeisterschaft zwar keine Premiere, doch diesmal steht er als frisch gekürter Champions-League-Sieger besonders im Fokus.
22: Im Moment bin ich ziemlich aufgeregt, diese WM zu spielen. Es wird meine zweite, aber diesmal will ich mehr spielen und eine wichtige Rolle.
15: Aus alt macht neu. Wie viele Tränen des Abschieds von Ronaldo, Messi und Co. werden wir sehen? Und welcher der jungen Wilden wird sich wohl am besten in Szene setzen? Ja, so gesehen wird es eine spannende WM.
0: Ja, und damit geht dieser erste WM-Abend zumindest zu Ende. Mexiko gegen Südafrika, das war der Auftakt in 6 Wochen Fußball pur. Und eins ist klar, das war erst hier der Anfang. 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Ja, ich bin Julia Kleine. Danke fürs Zuhören, danke fürs Mitfiebern. Gleich um 4 Uhr morgens Südkorea gegen Tschechien und morgen dann schlagen wir das Kapitel Kanada gegen Bosnien-Herzegowina auf. Und jetzt haben wir nochmal das erste Tor der Weltmeisterschaft, so emotional wie nie.
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27: Um 23.30 Uhr mit Wolfgang Berger. US-Präsident Trump hat angekündigte Angriffe auf den Iran wieder abgesagt. Als Grund gab er auf seinem Online-Kanal Fortschritte bei den Verhandlungen an. Aus der Nachrichtenredaktion Johannes Zuber.
28: Trump zufolge haben die Gespräche über ein Ende des Krieges die höchste Ebene des iranischen Regimes erreicht und stehen kurz vor einem Durchbruch. Weiter schreibt er, dass alle beteiligten Parteien den endgültigen Punkten zugestimmt hätten, darunter Israel, Saudi-Arabien und die Vereinigten Arabischen Emirate. Die politische Führung des Irans hat die angeblichen Fortschritte dementiert, das berichtet die Nachrichtenagentur Fars. Dem US-Sender CNN zufolge ist es bereits das 39. Mal, dass Trump ein unmittelbar bevorstehendes Friedensabkommen mit dem Iran verkündet.
29: Und an dieser Stelle müssen wir kurz die Nachrichten unterbrechen für eine aktuelle Gefahrenmeldung. Achtung, ein Falschfahrer auf der A48 Koblenz-Dreieck Vulkaneifel. Zwischen Polch und Mayen kommt Ihnen ein Falschfahrer entgegen. Fahren Sie äußerst rechts und überholen Sie nicht auf der A48 Koblenz-Dreieck Vulkaneifel. Zwischen Polch und Mayen ist ein Falschfahrer unterwegs. Vorsicht dort in beiden Richtungen. Und nun weiter mit den Nachrichten.
27: Nach einer Regierungserklärung von Kanzler Merz im Bundestag hat es Kritik aus der Opposition gegeben. Die Grünen warfen der Regierung Untätigkeit vor. Aus Berlin Ulrike Römer.
1: Genug Appelle, handeln Sie, forderte Co-Fraktionschefin Britta Hasselmann. Die großen Reformprojekte müssen nach Ansicht der Grünen nochmal auf den Tisch, denn bisher treffen sie immer die gleichen. In seiner Regierungserklärung hatte der Bundeskanzler zuvor an alle appelliert, bei den großen Reformen, die anstehen, mitzuwirken. Für die AfD kam Alice Weidel stattdessen zu dem Schluss, diese Regierungserklärung war der Abgesang eines Gescheiterten. Der Co-Fraktionschef der Linken im Bundestag, Sören Pellmann, warf der Bundesregierung eine Politik der sozialen Härte vor.
27: Vor dem Landgericht Essen haben zwei Zivilprozesse um den spektakulären Einbruch in eine Sparkasse in Gelsenkirchen begonnen. Eine Klägerin fordert von dem Geldinstitut Schadenersatz. Sie hatte nach eigenen Angaben Bargeld und Schmuck im Wert von mehr als 390.000 Euro in einem Schließfach, das aufgebrochen wurde. Die Sparkasse weist den Vorwurf zurück. Bei der Sicherung der Anlage habe es erhebliche Versäumnisse gegeben. Vor einem knappen halben Jahr hatten Unbekannte im Tresorraum fast alle rund 3.100 Schließfächer aufgebohrt. Bei der Fußball-Weltmeisterschaft hat Gastgeber Mexiko das Eröffnungsspiel gewonnen. Die Partie in Mexiko-Stadt gegen Südafrika endete 2:0. Das erste Tor der WM schoss der Mexikaner Julian Quiñones vor etwa 80.000 Zuschauern. Zuvor war die Fußballweltmeisterschaft mit einer bunten Feier im Aztekenstadion eröffnet worden. Die kolumbianische Sängerin Shakira sang zusammen mit dem nigerianischen Sänger Burna Boy den offiziellen WM-Song Die Die. Danach stieg ein grün-rot-weißes Feuerwerk in den Himmel. Das waren die Nachrichten. Das Wetter in Deutschland. Nachts teils Schauer, vereinzelt Gewitter, im Osten meist trocken bei 13 bis 6 Grad. Morgen Schauer von West nach Ost, vereinzelt Gewitter, Höchstwerte 15 Grad im Fichtelgebirge, 22 Grad am Oberrhein. Am Samstag im Nordosten Schauer und einzelne Gewitter, im Südwesten zeitweise freundlich, 16 bis 28 Grad. Am Sonntag oft unbeständiges Wetter, im Südwesten freundlicher. Das waren die Nachrichten.
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29: Und nochmal der Hinweis, weiterhin ein Falschfahrer auf der A48 Koblenz-Dreieck Vulkaneifel. Zwischen Polch und Mayen kommt Ihnen immer noch ein Falschfahrer entgegen. Fahren Sie äußerst rechts und überholen Sie nicht auf der A48 Koblenz-Dreieck Vulkaneifel. Zwischen Polch und Mayen ist ein Falschfahrer unterwegs. Vorsicht in beiden Richtungen. Dagegen die Entwarnung auf der Münchner Straße, kein Falschfahrer mehr in Höhe Düsseldorf-Hassels. Und damit die weiteren Meldungen. Die A1 Osnabrück Richtung Bremen ist zwischen dem Dreieck Ahlhorner Heide und Wildeshausen West wegen Bauarbeiten bis morgen früh 6 Uhr gesperrt. Die Umleitung führt über die A29 und Ahlhorn. Die A2 Magdeburg Richtung Berlin ist zwischen Lenin und Dreieck Werder wegen Bauarbeiten bis 5 Uhr morgen früh gesperrt. Die A12 Frankfurt-Oder Richtung Berliner Ring ist zwischen Briesen und Fürstenwalde Ost bis 5 Uhr gesperrt. Auch dort ist eine Umleitung ausgeschildert. Die A14 Leipzig Richtung Dresden ist zwischen Leisnig und Döbeln Nord nach einem Unfall gesperrt. Die A31 Meppen-Leer ist zwischen Jemgum und Leer West wegen Tunnelwartungsarbeiten noch bis ca. 6 Uhr morgen früh in beiden Richtungen gesperrt. Die A38 Göttingen Richtung Leipzig ist zwischen Altstädt und Eisleben nach einem LKW-Unfall gesperrt. A44 Essen Richtung Düsseldorf zwischen dem Kreuz Düsseldorf Nord und Düsseldorf Flughafen wegen Bauarbeiten ist die dort bis Montag früh gesperrt. Der Flughafen ist ab dem Kreuz Meerbusch in Richtung Essen erreichbar. A61 Ludwigshafen Richtung Hockenheim zwischen dem Kreuz Speyer und Dreieck Hockenheim wegen Bauarbeiten bis zum 14. Juni 5 Uhr gesperrt. Die A7 Erfurt Richtung Schweinfurt ist zwischen Oberhof und Suhl-Zeller-Mehlis wegen Tunnelwartungsarbeiten noch bis ca. 6 Uhr gesperrt. Die A565 Bonn-Meckenheim ist zwischen Bonn-Beuel und Bonn-Auerberg in beiden Richtungen wegen Brückenarbeiten gesperrt. Und die B6 Ortsumgehung Brinkum-Nienburg-Bremen ist zwischen Erichshof und Hörden wegen einer Nachtbaustelle bis morgen früh ca. 6 Uhr in beiden Richtungen gesperrt. Wo es denn geht, Ihnen heute Nacht eine gute Fahrt.
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29: Und die kommt aus Hamburg von NDR Info. Mein Name ist Alex Franz. Einen schönen guten Abend. Und nach diesem ersten WM-Spiel blicken wir jetzt hier in der ARD Infonacht auf weitere Themen, die heute wichtig waren. Und da kommt man natürlich nicht um die kontroverse Debatte im Bundestag herum, die heute geführt wurde. Für die SPD ist es das zweite Gebäudeenergiegesetz, das sie innerhalb weniger Jahre in den Bundestag einbringt. Beim ersten hatte der grüne Wirtschaftsminister in der Ampelkoalition die Federführung und zog sich den Ärger des Koalitionspartners FDP zu. Beim neuen Anlauf erhob die Union den Anspruch, im Heizungskeller wieder Freiheit einziehen zu lassen. Soll heißen, Öl und Gas spielen wieder eine Rolle, auch wenn der Markt sich von fossilen Brennstoffen schon abgewendet hat. Die Grünen beklagten in der Debatte den Rückschritt und warnten davor, die Klimaziele aus den Augen zu verlieren. Frank Eichmann fasst zusammen.
2: Nur sanft hat die Bundesregierung das künftige Heizungsgesetz umgetauft. Offiziell soll es nicht mehr Gebäudeenergie, sondern Gebäudemodernisierungsgesetz heißen. Aber die Abkehr vom Vorgänger der früheren Ampelkoalition ist riesig. Die zuständige Bundeswirtschaftsministerin Katharina Reiche sprach von einem Neustart der Wärmewende und einem Schlussstrich unter die Politik des Misstrauens.
3: Wir ersetzen Heizungszwänge durch Technologieoffenheit, Detailvorgaben durch Eigenverantwortung. Wir geben den Menschen die Freiheit zurück, selbst zu entscheiden, mit welchen Systemen sie ihr Haus beheizen und wie sie ihr Haus modernisieren wollen.
2: Die Ampelkoalition hatte deutlich eingeschränkt, welche Neubauheizungen noch eingebaut werden dürfen. Die mussten zumindest 65% mit erneuerbarer Energie betrieben werden. Eine bewusste Riesenhürde für neue Öl- und Erdgasheizungen, die es ab 2045 gar nicht mehr geben sollte. Dieses Enddatum entfällt mit dem neuen Gesetz. Und das führte zu heftiger Kritik. Katharina Dröge, Fraktionsvorsitzende der Grünen im Bundestag, bemängelte nicht nur die Abkehr vom Klimaschutz.
4: Mitten in der größten Ölkrise, die die Welt jemals erlebt hat, während die Öltanker in der Straße von Hormuz alle feststecken und wir wissen, dass das auch noch lange so bleiben wird, machen Sie ein Gesetz, wo Sie den Leuten sagen, kauft wieder alte Gasheizungen, als gäbe es diese Krise einfach nicht.
2: Die linken Fraktion im Bundestag prüft eine Klage gegen das neue Heizungsgesetz, kündigte Violetta Bock an. Sie ist Sprecherin für Klimagerechtigkeit in ihrer Fraktion. Und sie zitierte heftige Kritik am geplanten Gesetz.
5: Der Normenkontrollrat, eins der handwerklich schlechtesten Gesetze. Der Bundesrat, rückwärtsgewandt. DGB, kontraproduktiv und weitgehend konzeptlos. Der Städtebund, ein Wirrwarr und finanzielle Überforderung für Bürger und Kommunen. Selbst die Chemieindustrie befürchtet Marktknappheit und höhere Preise für Grüngase.
2: Neu im Heizungsgesetz die Biotreppe. Seltsamer Name, die Idee dahinter, ab Januar 2029 darf kein rein fossiles Öl und Gas mehr verheizt werden. Ein Teil muss klimafreundlich sein und dieser Teil steigt über die Jahre stufenweise, daher Treppe. Zunächst sind es mindestens 10% Biomethan oder Bioöl, 2030 15% und ab 2040 müssen mindestens 60% beigemischt werden. Das ist Habecks Heizungshammer durch die Hintertür, schimpfte der AfD-Abgeordnete Marc Bernhard und sprach von einer Biotreppe ins Nichts. Denn, so zitierte auch er Experten und Verbände,
6: der Verband der Elektroindustrie erklärt klar und deutlich, dass Biogas nicht in ausreichenden Mengen verfügbar ist. Das Institut für Zukunftsenergie hält eine flächendeckende Versorgung von Millionen Gasheizungen weder mengenmäßig für möglich noch für ökonomisch sinnvoll.
2: Die SPD lieferte in der Bundestagsdebatte Selbstkritik, hatte sie doch das Heizungsgesetz der Ampel mitverhandelt, das nun deutlich verändert wird. Verena Huberts, SPD-Abgeordnete und Bundesbauministerin.
7: Das alte Heizungsgesetz, ich habe persönlich mitverhandelt, es war ein Bauplan und da müssen wir uns doch ehrlich machen, der in der Praxis nicht aufging. Wir haben diesen Plan jetzt neu gezeichnet.
2: Beschlossen ist noch nichts. Nach der ersten Debatte des Regierungsentwurfs wird der Bundestag das Heizungsgesetz zunächst weiter beraten. Es soll noch in diesem Jahr in Kraft treten.
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29: Die Fußball-Weltmeisterschaft hat begonnen und sie ist weit mehr als nur ein Sportereignis. Für zahlreiche Unternehmen und ganze Branchen ist sie ein milliardenschweres Geschäft, getragen von Fernsehrechten, Sponsorenverträgen und Ticketverkäufen. Einen klaren Gewinner gibt es dabei bereits. Anne-Kathrin Beck berichtet.
8: In den kommenden 5 Wochen werden laut FIFA weltweit rund 6 Milliarden Menschen die Fußball-WM vor ihren Bildschirmen verfolgen. Weitere 6 Millionen Fans werden in den Stadien erwartet. Die mediale Aufmerksamkeit ist groß und entsprechend groß sind auch die wirtschaftlichen Erwartungen einzelner Firmen. Neben Hotels, Restaurants, Fluggesellschaften und Sportartikelherstellern dürfte vor allem die FIFA profitieren. Der internationale Fußball-Dachverband ist für die Planung und Durchführung der WM zuständig. Auf den Dachverband warten Milliardenumsätze, sagt Florian Pfeffel, Professor für Sportmanagement an der Arcades Hochschule Bad Homburg.
9: Die FIFA ist der wirtschaftliche Gewinner des Turniers. Es wird aktuell mit ca. 13 Milliarden US-Dollar Umsatz für die FIFA gerechnet, was angesichts der 7 bis 8 Milliarden US-Dollar aus 2022, Katar, durchaus eine signifikante Steigerung ist.
8: Die Erweiterung auf 48 Mannschaften und dadurch deutlich mehr Spiele bringen in diesem Jahr noch mehr Umsätze als sonst, etwa durch mehr Ticketverkäufe, wobei diese nur einen kleinen Teil ausmachen, so Pfeffel.
9: Wenn wir uns dazu die Einnahmeverteilung rund um die letzte WM, also die Jahre 2019 bis 2022 anschauen, stellen wir fest, dass gut 50% der Einnahmen aus Medienrechten resultiert, etwa knapp 30% aus Sponsoring, dann kommen noch mal 10% aus Ticketing und Hospitality dazu.
8: Der Rest kommt aus sonstigen Erlösen. Internationale Fernsehsender und Streaming-Plattformen kaufen bei der FIFA TV-Rechte, damit sie die WM übertragen können. Diese wiederum versprechen sich davon neue Abonnenten und steigende Werbeeinnahmen. Wie erfolgreich das WM-Geschäft für die Anbieter letztendlich aber wirklich ist, sei vorher lange unklar.
9: Und ob diese Wette aufgeht, kann natürlich je nach Land und Rechtepaket auch vom sportlichen Erfolg der eigenen Mannschaft abhängen. Je weiter die Mannschaft kommt, je größer ist tendenziell die Begeisterung im Land, je länger hält sie sich und je mehr werden Zuschauer daran interessiert sein, die Spiele zu verfolgen und deshalb gegebenenfalls weitere Abonnements abzuschließen.
8: Doch die wirtschaftlichen Effekte der Weltmeisterschaft sind ungleich verteilt. Während die FIFA und andere internationale Konzerne hohe Gewinne erzielen, bleiben viele Kosten bei den Gastgeberländern und Kommunen hängen. Investitionen in Stadien, Infrastruktur, Sicherheit und Verkehr werden häufig mit öffentlichen Geldern finanziert. Und häufig übersteigen die Ausgaben dabei die späteren Einnahmen. Kritiker sprechen deshalb seit Jahren von einem ungerechten Geschäft für Steuerzahler. Hinzu kommt, die oft angekündigten Booster für die Wirtschaft relativieren sich bei genauerem Hinsehen. Laut Schätzungen der FIFA und der Welthandelsorganisation könnte das fünfwöchige Turnier rund 17 Milliarden US-Dollar zur Wirtschaftsleistung der USA beitragen.
29: Informationen von Anne-Katharine Beck. Spätestens seit Australiens Regierung den Schritt gegangen ist, wird auch in Deutschland ein Verbot von Social Media für Kinder und Jugendliche diskutiert. Die SPD hat sich dafür ausgesprochen, auch Kanzler Merz zeigte sich offen. Nun hat sich der Deutsche Ethikrat gründlich und aus vielen Perspektiven mit dem Thema befasst und rät von einem pauschalen Verbot von sozialen Medien für junge Menschen ab. Nicole Markwald aus Berlin.
10: Fake News, durch künstliche Intelligenz gefälschte Bilder und Videos, die Gefahr einer potenziellen Bildschirmsucht. Nein, digitale Räume sind nicht ohne Risiken für Kinder und Jugendliche. Dennoch ist der Deutsche Ethikrat gegen eine Altersgrenze für Instagram und Co. Die stellvertretende Vorsitzende Judith Simon erklärt:
11: Ein pauschales Verbot sozialer Medien greift gleichzeitig zu kurz und zu weit.
10: Was meint sie damit?
11: Zu kurz, weil es andere Dienste wie insbesondere KI-Chatbots ignoriert. Zu weit, weil es Befähigung und Teilhabe übermäßig beschneidet.
10: Auch junge Menschen haben Kommunikations- und Informationsbedürfnisse, betont der Ethikrat. Diese müssen mit dem notwendigen Schutz in Einklang gebracht werden. Ein gesetzliches Mindestalter für soziale Medien sei allerdings das falsche Instrument. In der ethischen Analyse sei eben auch wichtig,
12: dass digitale Räume nicht nur Erwachsenen, sondern auch Kindern und Jugendlichen neue Formen gesellschaftlicher Teilhabe ermöglichen, die durchaus positiv zu bewerten sind,
10: sagt der Vorsitzende Helmut Frister. Über Messenger-Dienste kommunizieren, sich kreativ ausleben, mit sozialen Medien Freundschaften pflegen und Zugehörigkeit fühlen. Für junge Menschen sei das enorm wichtig. Der Erwerb digitaler Medienkompetenz sei heutzutage nicht verhandelbar, betont Frister. Statt eines pauschalen Verbots empfiehlt der Ethikrat eine Art Stufenmodell. Eine gute Grundlage bietet die Regulierung von Online-Plattformen im Digital Services Act der Europäischen Union. Dieser müsse aber konsequenter umgesetzt werden. Angebote, die Kindern zugänglich sind, sollten auf schädliche Funktionen und Mechanismen konsequent verzichten. Judith Simon erklärt:
11: Ferner sollten Angebote für Kinder und Jugendliche auf Profiling und Tracking verzichten, Kontaktaufnahme durch Fremde verhindern und über bessere Möglichkeiten verfügen, problematische Inhalte und Interaktionen zu blockieren und zu melden.
10: Für Eltern soll es bessere und einfachere Werkzeuge geben, mit denen sie die Internetnutzung ihrer Kinder kontrollieren und gegebenenfalls einschränken können. Ein Schutzkonzept müsse auch andere digitale Angebote wie KI-Anwendungen wie Chatbots oder Bildgeneratoren einbeziehen. Bundestagspräsidentin Julia Klöckner hatte die Stellungnahme des Ethikrats in Auftrag gegeben. Sie fügte hinzu:
13: Natürlich sind Eltern die ersten Bezugs- und Erziehungspunkte für Kinder. Aber wir können nicht alle Verantwortung nur bei Eltern und dem Staat abladen. Wir müssen die Plattformen stärker in den Blick auch nehmen. Viele Risiken entstehen ja gar nicht zufällig, sondern durch Gestaltung digitaler Plattformen, durch Geschäftsmodelle, die auf maximale auch Aufmerksamkeit ausgerichtet sind.
10: Parallel zum Ethikrat erarbeitet derzeit die unabhängige Expertenkommission Kinder- und Jugendschutz in der digitalen Welt einen Bericht für das Bundesfamilienministerium. Der Bericht soll Ende Juni vorgelegt werden.
29: Nicole Markwald berichtete. Donnerstagabend, 23.47 Uhr.
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29: Bundesweit machen Gewerkschaften, Praxen und Krankenhäuser gegen die Sparpläne von Gesundheitsministerin Wagen mobil. In Hannover haben in den vergangenen Tagen die Gesundheitsminister der Länder getagt und auch diese Konferenz wurde von lautstarken Protesten begleitet. Bertil Starke berichtet.
14: Eine Panne auf dem Podium der Pressekonferenz steht sinnbildlich für die Atmosphäre im Gesundheitswesen. Ein schriller Alarm aus dem Handy von Niedersachsens Gesundheitsminister Philippi, dem Gastgeber des Treffens. Alarmstimmung herrscht unter anderem auch bei Ärzten, Pflegekräften und Therapeuten. Sie hatten gestern zu Tausenden nur wenige Kilometer vom Tagungsort in Hannover gegen die Reformpläne von Bundesministerin Wagen protestiert. Auch die Länderminister sind besorgt. Sie fürchten ein Krankenhaussterben durch den Gesetzentwurf.
16: Diese Krankenhausfrage ist die schwierigste. Weil unsere Krankenhäuser schlicht und ergreifend schon jetzt nicht auf Rosen gebettet sind. Es ist nun mal die Wahrheit, dass heute schon die Mehrheit der Krankenhäuser, so wie es jetzt ist, keine schwarzen Zahlen mehr schreibt.
14: Nordrhein-Westfalens CDU-Gesundheitsminister Laumann spricht in Hannover aus, was seine Amtskollegen in den Ländern ebenfalls fürchten. Und diese Botschaft ist bei seiner Parteifreundin Bundesgesundheitsministerin Wagen angekommen.
17: Natürlich weiß ich auch um die wirtschaftliche Situation vieler Krankenhäuser im Land. Und insofern habe ich da schon eine gewisse Fantasie, dass wir, was bürokratische Vorgaben und Kostenlasten auch angeht, da durchaus miteinander ins Gespräch kommen und auch ganz konkret Lösungen finden können und werden.
14: Wagen zeigt Verständnis. Von ihren grundsätzlichen Sparplänen auch im Krankenhausbereich rückt sie aber nicht ab. Ganz im Gegenteil, denn das Defizit bei den Kassen ist noch größer als gedacht. Unterm Strich müssen mehr als 2 Milliarden Euro eingespart werden, zusätzlich. Davon zeigen sich die Länder um Niedersachsens Gesundheitsminister Philippi unbeeindruckt. Der SPD-Mann kündigt an,
18: dass morgen im Bundesrat die Länder, und da kann man eigentlich davon ausgehen, und das können wir auch hier so sagen, geeint mit einem Antrag antreten werden, wo wir natürlich auch anerkennen, dass gespart werden muss, dass wir Reformen brauchen, dass der Sparzwang momentan ein bisschen größer ist und die Nase vorn hat vor der Reform, aber wir auch sehr stark priorisiert haben und da sind wir uns auch alle einig gewesen, dass wir unbedingt auch noch was für die Krankenhäuser in diesem Fall tun müssen.
14: Die Reformpläne dominierten die 99. Gesundheitsministerkonferenz in Hannover. Auf der Tagesordnung standen aber auch andere Themen. Die Ressortchefs der Länder einigten sich unter anderem auf den digitalen Impfpass, den Abbau von Bürokratie und den Start des Primärarztsystems. Mit den in Hannover getroffenen Beschlüssen und einem schrillen Alarmton aus dem Handy von Gastgeber Philippi gibt Niedersachsen den Vorsitz der Gesundheitsministerkonferenz ab. Das nächste Treffen findet dann im kommenden Jahr in Hessen statt.
29: Bertil Starke berichtete aus Hannover. Wie verändern Macht und Geld einen Menschen? Sarah Wynne Williams hat das ganz nah beobachtet. Sie hat jahrelang beim Facebook-Konzern gearbeitet, heute Meta, und auch eng zusammen mit Mark Zuckerberg, dem Boss hinter Facebook, Instagram oder Threads. Wie sie das Innenleben des Konzerns wahrgenommen hat, darüber hat Sarah Wynne Williams ein Buch geschrieben. Und jetzt ist die deutsche Übersetzung erschienen. Nils Dams stellt das Buch vor.
0: Das Hay Literaturfestival in Wales Ende Mai. Auf einer Bühne sitzen drei Menschen. Rechts die Investigativreporterin Carol Cadwallader.
15: I think this might be a Hay first.
0: Das ist eine Premiere. Wir haben hier eine Autorin, die in eine Geiselnahme verwickelt ist. Links der amerikanische Juraprofessor und Digitalexperte Tim Wu.
19: For a long time now, people have been saying,
0: die Leute sagen schon lange, dass die Tech-Plattformen die Macht, die Größe und die Stärke von Nationalstaaten erreicht haben. Das hier ist das lebendige Beispiel dafür.
19: This is sort of the living example.
0: Und zwischen den beiden die Autorin Sarah Wynne Williams. Um ihr Buch soll es bei der Veranstaltung gehen. Aber sie sagt kein Wort. Eine Stunde lang. Sie darf nicht über ihr eigenes Buch sprechen. Das hat Meta juristisch erwirkt. Gleich mehr dazu. Was hat Meta gegen Wynne Williams Buch mit dem deutschen Titel Mein Traumjob bei Facebook und wie ich alle meine Ideale verlor?
20: It was idealism that originally led me to Facebook.
0: Ich wollte aus Idealismus zu Facebook. Dafür schäme ich mich mittlerweile.
20: I'm a little ashamed to admit that.
0: Schreibt die Neuseeländerin Wynne Williams in ihrem Buch, das sie auch als Hörbuch eingesprochen hat.
20: Back when it was still possible to be optimistic.
0: Damals konnte man noch optimistisch sein, wenn es um Facebook und das Internet ging. Ich war da Mitte 20.
20: Since my mid-20s.
0: 6 Jahre lang war sie im Unternehmen von 2011 bis 2017. Auf knapp 500 Seiten schildert sie ihre persönlichen Erinnerungen aus dem Innenleben bei Facebook, der Konzern, der heute Meta heißt und nicht gut wegkommt. Ich gehörte zu den Personen, die der Führungsspitze des Unternehmens, Mark Zuckerberg und Sheryl Sandberg, beratend zur Seite standen.
20: Mark Zuckerberg und Sheryl Sandberg.
0: Sandberg war jahrelang hinter Zuckerberg die Nummer 2 bei Facebook. Am Ende musste ich hilflos zusehen, wie sie sich bei autoritären Staaten wie China anbiederten und die Öffentlichkeit bedenkenlos hinters Licht führten. Das Buch ist auch eine persönliche Abrechnung mit ehemaligen Vorgesetzten, denen sie zum Teil schweres Fehlverhalten vorwirft. Facebook habe sich oft unverantwortlich und im Zweifel für finanzielle Vorteile entschieden, als für den Schutz von zum Beispiel Minderjährigen oder Minderheiten.
20: Working on policy at Facebook.
0: An den meisten Tagen kam mir die Arbeit bei Facebook so vor, als würde ich einem Haufen 14-Jähriger zusehen. 14-Jährige, denen Superkräfte und eine unerhörte Menge Geld in den Schoß gefallen waren und die nun um die Welt flogen, um zu schauen, was ihre Machtfülle ihnen wohl noch alles einbringen würde. Wynne Williams hat als Top-Managerin mutmaßlich sehr gut verdient. Warum sie trotz der finanziellen Unabhängigkeit 6 Jahre bei Facebook blieb, darauf geht sie kaum ein. Das englische Original mit dem Titel Careless People, rücksichtslose Menschen, gibt es schon seit über einem Jahr. Ein Bestseller in den USA, gegen den Meta sofort juristisch vorging. Kurz nach der Veröffentlichung im letzten März urteilte ein Schiedsgericht, dass Wynne Williams nicht öffentlich über das Buch sprechen darf. Meta-Sprecher Andy Stone postete damals:
21: Dieses Urteil bestätigt, dass das falsche und verleumderische Buch niemals hätte veröffentlicht werden dürfen.
0: Was so nicht stimmt, denn das Schiedsgericht sah es zwar als erwiesen an, dass die Autorin nach ihrer Zeit bei Facebook gegen eine Verschwiegenheitserklärung verstoßen hat, es hat sich aber nicht inhaltlich mit dem Buch auseinandergesetzt. Über den Schweigeauftritt der Autorin in Wales beim Literaturfestival Ende Mai haben Medien weltweit berichtet. Laut dem britischen Guardian haben sich danach die Verkaufszahlen des Buchs im Vereinigten Königreich verdreifacht.
29: Ein Beitrag von Nils Dams. Der britische Verteidigungsminister John Healey ist zurückgetreten. Grund ist ein Streit um den Etat. Healey galt als einer der loyalsten Unterstützer von Premierminister Keir Starmer, dessen Parteiführung derzeit immer mehr in Frage gestellt wird. Franziska Hoppen mit den Einzelheiten.
22: John Healeys Rücktrittsschreiben ist eine scharfe Kritik an den Plänen für die britischen Verteidigungsausgaben, die mit Verspätung Anfang Juli veröffentlicht werden sollen. Der Verteidigungsetat bleibe weit hinter dem zurück, was für das Land in diesen gefährlichen Zeiten notwendig sei, schreibt Healey. Das Ziel, die Verteidigungsausgaben bis 2030 auf 3% des Bruttoinlandsproduktes zu erhöhen, würde verfehlt. Nach Medienberichten hatte das Verteidigungsministerium zusätzliche Mittel in Höhe von 28 Milliarden Pfund für die nächsten 4 Jahre beantragt. Die Entscheidung Healeys kommt unerwartet. Bislang galt der Labour-Politiker als loyaler Unterstützer von Premierminister Keir Starmer. Schon Gesundheitsminister Wes Streeting und 3 Staatssekretärinnen waren innerhalb des letzten Monats zurückgetreten. Die britische Labour-Regierung befindet sich seit einigen Wochen in der Krise. Nach den herben Verlusten bei den Kommunal- und Regionalwahlen sah sich Starmer mit Rücktrittsforderungen aus den eigenen Reihen konfrontiert. Für ihn dürfte Healeys Kritik ein schwerer Schlag sein. Von der Opposition gab gab es Zuspruch für Healey. Der konservative Abgeordnete und ehemalige Außenminister James Cleverly etwa postete auf X, dass Healey die Verteidigung ganz offensichtlich ernster nehme als Premierminister Keir Starmer oder Finanzministerin Rachel Reeves.
29: Informationen von Franziska Hoppen.
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29: Kaum hatte Bundeskanzler Merz in seiner Regierungserklärung zu mehr Mut im Reformprozess aufgerufen, da kam der nächste kalte Guss für die Wirtschaft. Die Europäische Zentralbank erhöht den Leitzins. Die freie Autorin Wiebke Hollersen meint dazu:
1: Na wunderbar. Am Vormittag hält Friedrich Merz eine Rede im Bundestag, die er als Ruckrede verstanden wissen will. Er sagt, dass die Lage in Deutschland doch so schlecht nicht sei und wir uns alle ein bisschen zusammenreißen müssen, damit sie besser wird. Ist nicht seine erste Rede dieser Art. Einen Ruck verspürt man auch diesmal nicht. Aber am Nachmittag dann einen Dämpfer, einen Ruck in die falsche Richtung, wenn man so will. Die Europäische Zentralbank erhöht den Leitzins. Für die deutsche Wirtschaft könnte die Lage damit nun noch schwieriger werden. Die EZB will die Inflation dämpfen, die in Europa um sich greift. In normalen Zeiten funktioniert das so. Wenn die Zinsen steigen, lohnt es sich eher, Geld zu sparen als auszugeben. Und es wird teurer, sich Geld zu leihen. Also kommt weniger Geld auf den Markt, es wird weniger eingekauft, die Nachfrage sinkt und die Inflation beruhigt sich. Mit der Nachfrage gehen auch Investitionen zurück, weil das Geld ja teurer wird. Beides kann die deutsche Wirtschaft nun gerade überhaupt nicht gebrauchen.
29: Kommentiert die freie Autorin Wiebke Hollersen. Der Wiesbadener Kurier räumt ein, Leitzinserhöhungen kämen immer ungelegen.
3: Höhere Zinsen dämpfen Investitionsbereitschaft und Konsumlust, sind also gerade pures Gift. Und die Finanzierung staatlicher Schulden verteuert sich auch. Die Währungshüter hatten jedoch keine Wahl. Sie mussten dem jüngsten Inflationsschub rasch etwas entgegensetzen. Nach dem Beginn des russischen Angriffskriegs gegen die Ukraine ließ die EZB wertvolle Monate verstreichen, bevor sie auf die steigenden Preise reagierte. Die Folge war die schlimmste Inflation seit Jahrzehnten.
29: Die Rhein-Neckar-Zeitung aus Heidelberg findet, Merz habe im Rahmen seiner Regierungserklärung den Ton vernehmlich gemildert.
3: Es geht nicht mehr um arbeitsunwillige Aufschwungverweigerer, sondern um die Finanzierbarkeit der Sozialsysteme. Es geht um Investitionsbedingungen, die sich seit der Ampelphase, Strompreis, Bürokratiezuwachs, deutlich verschlechtert haben. Und dass sich nun die Industrie auf den Kriegsmarkt stürzt, ist ebenfalls kein gutes Zeichen. Der volkswirtschaftliche Mehrwert läuft gegen Null. Das Geschäft ist bald bedient, es sei denn, es gibt Krieg, was das Schlimmste wäre.
29: Die Neue Osnabrücker Zeitung unterstreicht ebenfalls, dass die Reformen vielen etwas abverlangen werden.
3: Das kann nur gelingen, wenn die Leute sehen können, warum Veränderungen notwendig sind. Dass die Anstrengungen dazu dienen, eine gute Zukunft zu ermöglichen, auch für junge Menschen. Merz rief uns alle im Bundestag auf, zu prüfen, was wir zum Gelingen des Ganzen beitragen können. Und wenn es die Bereitschaft sei, wohlwollend mitzudiskutieren, statt verächtlich abzuwinken. Das wäre nicht zu viel verlangt, oder?
29: Und das waren die Standpunkte heute zusammengestellt von Ulrike Ufer.

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1: Um 0 Uhr mit Wolfgang Berger. Mexiko ist mit einem Sieg gegen Südafrika in die Fußball-Weltmeisterschaft gestartet. Das Eröffnungsspiel des Turniers endete 2:0. Aus dem ARD-WM-Team Jakob Rüger.
2: Julian Quiñones brachte Co-Gastgeber Mexiko in der 9. Minute in Führung. Nach der Pause traf Raúl Jiménez zum 2:0 Endstand im ausverkauften Aztekenstadion. Es gab 3 Platzverweise, 2 für Südafrika, einen für Mexiko. Zuvor wurde die Fußball-Weltmeisterschaft mit einer musikalisch-poppigen Show eröffnet. Außerdem kursieren Videos von Ausschreitungen vor einem der Zugänge des Stadions. Zu sehen sind teilweise vermummte Demonstranten, die sich eine Auseinandersetzung mit mexikanischen Polizisten liefern.
1: US-Präsident Trump hat die angekündigten neuen Angriffe auf den Iran wieder abgesagt. Er begründete das auf seinem Online-Kanal mit Fortschritten bei den Verhandlungen. Aus Washington Samuel Jakisch.
3: Wenige Stunden zuvor hatte Trump schwere Militärschläge angekündigt und mit der Besetzung iranischer Ölexportterminals auf der Insel Khak gedroht. Als Grund für die Absage der angeblich bereits vorbereiteten Angriffe deutete Trump erneut einen Verhandlungsfortschritt mit der iranischen Seite an. Gespräche mit der Islamischen Republik seien, so Trump wörtlich, sowohl in ihrer Grundausrichtung als auch im Detail von allen beteiligten Parteien gebilligt worden. Details nannte Trump nicht. Auch eine Bestätigung von iranischer Seite blieb zunächst aus.
1: Die Gesundheitsministerkonferenz will die Rolle der Haus- und Kinderärzte stärken. Sie sollen künftig die Behandlungen koordinieren und zur zentralen Anlaufstelle werden. Das sagte der niedersächsische Gesundheitsminister Filippi zum Abschluss eines Treffens mit seinen Kollegen von Bund und Ländern. Ein solches Modell sei im Koalitionsvertrag bereits vorgesehen. Die Minister wollten es nun beschleunigen. Bundesgesundheitsministerin Warken kündigte an, noch diesen Sommer einen Referentenentwurf dazu vorzulegen. Das Konzept solle erst in Modellregionen erprobt werden. In den Niederlanden sind 3 Schulkinder und ein Erwachsener bei einem tragischen Zwischenfall ums Leben gekommen. Ein Auto geriet auf einer Bundesstraße in der Nähe von Vogelwarde im Westen des Landes ins Schleudern und erfasste eine Fahrradgruppe auf einem Schulausflug. 3 weitere Kinder wurden schwer verletzt. Ein 19 Jahre alter Mann wurde festgenommen, mutmaßlich der Fahrer. Die Untersuchungen zur Unfallursache laufen. Das waren die Nachrichten. Das Wetter in Deutschland. Gebietsweise Schauer, vereinzelt Gewitter, im Osten meist trocken, Tiefstwerte 13 bis 6 Grad. Tagsüber ziehen Schauer von West nach Ost, auch einzelne Gewitter, teilweise längere trockene Abschnitte, Höchstwerte 15 Grad im Fichtelgebirge bis 22 Grad am Oberrhein. Am Samstag im Nordosten Schauer und einzelne Gewitter, im Südwesten zeitweise freundlich, 16 bis 28 Grad, Sonntag oft unbeständiges Wetter, im Südwesten meist heiter. Es ist 0:03 Uhr.
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4: Zunächst die Entwarnung auf der A48 Koblenz-Dreieck Vulkaneifel. Kein Falschfahrer mehr zwischen Ochtendung und Mayen. Die A1 Osnabrück Richtung Bremen ist zwischen dem Dreieck Ahlhorner Heide und Wildeshausen West wegen Bauarbeiten noch bis 6 Uhr gesperrt. Die Umleitung führt über die A29 und Ahlhorn. Die A2 Magdeburg Richtung Berlin ist zwischen Lenin und Dreieck Werder wegen Bauarbeiten noch bis 5 Uhr gesperrt. Die A12 Frankfurt-Oder Richtung Berliner Ring ist zwischen Briesen und Fürstenwalde Ost ebenfalls noch bis 5 Uhr gesperrt. Eine Umleitung ist dort ausgeschildert. Die A14 Leipzig Richtung Dresden ist zwischen Leisnig und Döbeln-Nord nach einem Unfall gesperrt. Die A31 Meppen-Leer ist zwischen Jemgum und Leer-West wegen Tunnelwartungsarbeiten noch bis etwa 6 Uhr in beiden Richtungen gesperrt. Die A38 Göttingen Richtung Leipzig ist zwischen Altstädt und Eisleben nach einem Lkw-Unfall gesperrt. A44 Essen Richtung Düsseldorf, die ist zwischen dem Kreuz Düsseldorf Nord und Düsseldorf Flughafen wegen Bauarbeiten noch bis Montagmorgen gesperrt. Der Flughafen ist ab dem Kreuz Meerbusch in Richtung Essen erreichbar. Die A61 Ludwigshafen Richtung Hockenheim ist zwischen dem Kreuz Speyer und dem Dreieck Hockenheim wegen Bauarbeiten noch bis zum 14. Juni 5 Uhr gesperrt. Die A7 Erfurt Richtung Schweinfurt ist zwischen Oberhof und Suhlzeller Mehlis wegen Tunnelwartungsarbeiten noch bis etwa 6 Uhr gesperrt. Und die A565 Bonn-Meckenheim ist zwischen Bonn-Beuel und Bonn-Auerberg in beiden Richtungen wegen Brückenarbeiten gesperrt. Ihnen, wo es geht, heute Nacht eine gute Fahrt.
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4: Und die kommt aus Hamburg von NDR Info. Mein Name ist Alex Franz. Willkommen, 0.05 Uhr jetzt am Freitag. Die Regierungserklärung von Bundeskanzler Merz sollte eigentlich eher eine außenpolitische Rede werden. Es kam dann aber doch anders. Gestern Vormittag sprach er im Bundestag und rief vor allem zu Reformbereitschaft auf. Der CDU-Vorsitzende machte klar, dass die Zeit für Reformen dränge. Es sei schon viel geschehen, aber es müsse weitergehen, so der Kanzler. Jasper Ruppert berichtet.
5: Das geht ja gut los, werden sich einige gedacht haben. Kanzler Merz tritt um kurz nach neun ans Mikro im Bundestag und möchte in seiner Regierungserklärung zunächst über Erfolgsgeschichten aus der Wirtschaft sprechen.
6: Gestern habe ich hier in Berlin die internationale Luft- und Raumfahrtausstellung eröffnet.
5: Doch er klingt irgendwie gedämpft. Im Saal versteht man ihn nur schwer. Und dann, bitte nicht erschrecken, gibt es dieses laute Geräusch.
6: Ja.
5: Irgendetwas funktioniert mit der Tonanlage nicht. Merz setzt mehrfach neu an, aber Teile der AfD-Fraktion rufen dazwischen oder klatschen höhnisch, bis Bundestagspräsidentin Julia Klöckner dazwischen geht.
7: Also jetzt zu den Kollegen der AfD. Also Entschuldigung, es geht hier jetzt gerade um Technik und da muss man jetzt auch keine Inszenierung machen.
5: Merz also nochmal von vorn. Anlass der Rede ist das Treffen der EU-Staats- und Regierungschefs kommende Woche. Aber es geht zunächst vor allem um Innenpolitik. Der Kanzler lobt das gestrige Treffen mit Gewerkschaften und Arbeitgebern, bei dem es um mögliche Reformen ging.
8: Dieses lange Gespräch hat in ausgesprochen guter, sehr konstruktiver Atmosphäre stattgefunden. Und wir werden es zu einzelnen Themen auch weiter fortsetzen.
5: Richtig laut wird es beim Thema

0: Es ist der Teil seiner Rede, für den er am meisten Applaus bekommt. Nicht nur die Regierungsfraktionen klatschen, auch die Grünen stimmen mit ein. Über die EU spricht Merz auch noch. Bei seiner letzten Regierungserklärung äußerte er auch deutliche Kritik an Brüssel. Diesmal bemüht sich Merz um einen positiveren Blick.
1: Ohne Europa geht es nicht. Mit Europa haben wir eine gute Chance.
0: Nach dem Kanzler tritt AfD-Chefin Alice Weidel ans Podium. Sie zeichnet im Gegensatz zu Merz ein durch die Bank düsteres Bild von Deutschland.
2: Hohe Steuern und Energiekosten, Bürokratie und Planwirtschaft strangulieren die Basis unserer Wirtschaft, während der Staatsapparat immer weiter wächst. Der Exodus der Industrie ins Ausland grenzt an eine Massenflucht.
0: Immer wieder gibt es auch bei ihr Zwischenrufe. Mehrere Abgeordnete von Union und AfD wild gestikulierend brüllen in Richtung der anderen Fraktion. Auch hier, als es wieder um die Ukraine ging.
2: Milliarden um Milliarden schicken sie in die Ukraine und finanzieren damit die Verlängerung eines Krieges, der längst hätte beendet werden müssen.
0: Der Weidel-Auftritt ist bei den folgenden Rednern großes Thema. Grünen-Fraktionsvorsitzende Britta Hasselmann wirft ihr vor:
3: Hass, Hetze, die Erniedrigung von Menschen, Menschenfeindlichkeit, um sich selbst darüber zu stellen. Das ist ihr Prinzip.
0: Aber auch für die Regierung hat Hasselmann, die nicht für derbe Wortwahl bekannt ist, eine Ansage. Finanzminister Lars Klingbeil wirft sie Finanztricks vor und sagt:
3: Wissen Sie was? Die Leute fühlen sich verarscht.
0: Es ist der hitzige Auftakt eines langen Tages.
4: Soweit Jasper Ruppert über die gestrige Bundestagssitzung. Eine ausgesprochen gute, sehr konstruktive Atmosphäre. So erinnerte sich Friedrich Merz in seiner Regierungserklärung an das Treffen am Vorabend, zu dem er ja seine Regierungskoalition, Gewerkschaften und Wirtschaftsverbände eingeladen hatte, um den Reformkurs abzustecken. Mit einem der Teilnehmer hat mein NDR-Kollege Markus Schubert gesprochen, und zwar mit dem Präsidenten des Zentralverbands des Deutschen Handwerks, ZDH, mit Jörg Dietrich. Und zu Beginn hat er ihn gefragt: Hat der Kanzler Ihnen erklärt, dass Sie noch ein bisschen Geduld brauchen? Oder haben Sie dem Kanzler erklärt, dass er eigentlich schon zu spät dran ist mit den schon lange in Aussicht gestellten Reformen?
5: Die Wirtschaftsdaten sind eindeutig. Es muss gehandelt werden. Und allen Teilnehmern der Runde ist die Notwendigkeit deutlich. In den Maßnahmen an sich gibt es natürlich dann größere Unterschiede zwischen den Arbeitgeberverbänden, den Gewerkschaften und vielleicht auch der Koalition. Aber dass etwas passieren muss, das ist geeint und auch sicher kein Geheimnis, das so zu verkünden.
6: Haben Sie es so wahrgenommen im Gespräch, dass alle in der Koalition aber eine gemeinsame Vorstellung von Reformen und ihren Zielen haben?
5: Wenn das schon geeint wäre, dann brauchte man diese Gespräche nicht mehr führen. Es gibt unterschiedliche Schlussfolgerungen aus der Notwendigkeit der Veränderung. Und dort muss die Koalition natürlich liefern. Sie hat den Werkzeugkasten in der Hand, um Gesetze zu machen. Es ist gut und richtig, miteinander zu sprechen in so einem Kreis. Aber die Koalition hat die Verantwortung, jetzt Maßnahmen zu ergreifen, die Deutschland wieder wettbewerbsfähig machen und Wachstum bringen.
6: Herr Dietrich, für das Handwerk spielen ohne Zweifel die Beschäftigten eine besonders wichtige Rolle für den Erfolg. Blicken Sie also etwas stärker als etwa die Kollegen der Industrie neben Ihnen an so einem Tisch auf Lohnkosten und Lohnnebenkosten?
5: Die Lohnkosten würde ja bedeuten, dass wir jemanden das Geld neiden. Das ist ganz bestimmt kein Blick. Aber die Lohnzusatzkosten, auf die müssen wir schauen. Und es gibt keine Unterschiede zwischen Industrie, Handel oder Handwerk. Es ist ein allgemeiner Punkt, dass wir es bei diesen Kosten inzwischen zu stark übertrieben haben. Wir müssen dort hinschauen. Deswegen gilt es ja, dass die Koalition als erstes sich einigen müsste, mit welchen Maßnahmen gedenkt sie, die Wettbewerbsfähigkeit hinzubekommen. Wenn wir die Kaufkraft schwächen, wird es nicht besser. Also steigende Sozialkosten werden Menschen ärmer machen und Betrieben Geld entziehen. Und deswegen ist einer der wichtigen Punkte die Senkung der Lohnzusatzkosten. Und dann, wenn man sich auf dieses Ziel geeinigt hat, muss man darüber sprechen, wie man das finanziert, wie das gerecht sein kann und wie man das möglichst ohne soziale Härten umsetzen kann.
6: Dann machen wir es eine Runde konkreter. Wenn das Ziel ist, dass sowohl Beschäftigte als auch Arbeitgeber im Handwerk nicht immer höhere Beiträge leisten müssen, was heißt das dann übersetzt in eine Rentenreform oder in die Gesundheits- und
5: Das heißt, dass wir auf Nachhaltigkeit und Generationengerechtigkeit schauen müssen. Wir müssen aber auch darauf schauen, dass starke

0: Schultern mehr tragen. Aber zuerst muss die Frage stehen, ob die Maßnahmen, über die wir sprechen, Wirtschaftswachstum auslösen. Es geht nicht nur um die Frage, wie wir etwas finanzieren, sondern es geht vielmehr um die Frage, wovon wollen wir es finanzieren? Und das heißt, den Betrieben muss es gut gehen, damit sie gute Arbeit geben können. Deswegen mein starkes Votum für die Absenkung der Lohnzusatzkosten, weil das Arbeitgebern und Arbeitnehmern etwas bringen würde. Und wenn das große Anstrengungen bedeutet, dann muss man das Gesamtpaket betrachten aus Steuersystem, aus Eigenverantwortung, aus starken Schultern, die mehr einbringen müssen. Aber zuerst muss festgelegt werden, wie soll Deutschland wieder wachsen.
1: Sie haben mit Vertretern der Union und der SPD gesprochen. Beide Parteien stehen unter starkem Druck, weil Wähler zur AfD abwandern. Die gibt sich arbeitgeberfreundlich. Aber was würde mit Handwerksunternehmen geschehen, wenn unter einer AfD-Regierung Fremdenfeindlichkeit der Grundton ist? Kann man im 21. Jahrhundert Fachkräfte gewinnen, wenn die Politik sich Herkunft und Hautfarbe aussuchen will?
0: Ich darf hier im Norddeutschen Rundfunk sprechen und die Zuhörer sollten wissen, dass ich in der ehemaligen DDR groß geworden bin. Und ich kann Ihnen sagen, dass die alte Bundesrepublik eine starke Wirtschaftsnation geworden ist, weil sie auf Vielfalt, Weltoffenheit, Innovation, Fleiß und Mut gesetzt hat. Abschottung oder Schuldzuweisung, warum ein Problem besteht, hilft nicht weiter. Das Handwerk ist keine Partei, sondern eine Gesellschaftsgruppe. Und wir stehen für Werte wie Fleiß und Leistungsgerechtigkeit und Weltoffenheit. Wir haben ganz viele Menschen auch aus verschiedenen Nationen im Handwerk. Für uns ist es wichtig, nicht nur für das Handwerk, sondern für Deutschland, dass wir ein Miteinander organisieren.
2: Soweit der Präsident des Zentralverbands des Deutschen Handwerks, Jörg Dietrich, im Gespräch mit meinem NDR-Kollegen Markus Schubert. Die Zeit, es ist jetzt 11:45.
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2: Papst Leo XIV. Hat Europa davor gewarnt, sich an den Tod von Migranten auf den Fluchtrouten über das Meer zu gewöhnen. Bei einem Besuch auf Gran Canaria forderte das Oberhaupt der Katholiken sichere und legale Wege für Migration. Franka Welz berichtet.
4: Als erster Papst überhaupt besucht Leo XIV. Im Rahmen seiner einwöchigen Spanienreise die Kanarischen Inseln. Dort kommen jedes Jahr tausende Menschen an, die versuchen, Europa in Booten über die Atlantikroute zu erreichen. Bei seinem Besuch im Hafen von Arginegin im Süden Gran Canarias hat Papst Leo gefordert, dieses Migrationsdrama müsse zu einer Gewissensprüfung werden. Für die Herkunftsländer, Transitländer, Europa und die internationale Gemeinschaft. Europa könne nicht die Menschenwürde proklamieren, um sich dann daran zu gewöhnen, dass das Mittelmeer und der Atlantik zu Friedhöfen ohne Grabsteine würden. Es reiche nicht aus, Ankünfte zu verwalten, Zahlen zu verteilen, Grenzen verstärkt zu sichern oder Todesfälle im Nachhinein zu beklagen. Die Menschenwürde erfordere legale und sichere Wege, Rettung und Hilfe, echte Zusammenarbeit gegen Menschenhändler, außerdem wirksamen Opferschutz sowie ernsthafte Aufnahme- und Integrationsprozesse, wie auch politische Maßnahmen in den Herkunftsländern, die es jedem Menschen ermöglichten, in Würde in seiner Heimat zu leben. Im Anschluss an seine Rede übergab der Papst ein Blumengebinde an den Atlantischen Ozean als Würdigung derer, die die Überfahrt nicht überlebt haben. Der Hafen von Arginegin ist bis heute als Hafen der Schande bekannt. Im Jahr 2020 harrten dort zeitweise rund 3000 Personen unter katastrophalen hygienischen Bedingungen aus. Ausgelegt ist der Hafen für bis zu 500 Personen. Die Route über den Atlantik gilt als eine der gefährlichsten Migrationsrouten nach Europa. Allein in diesem Jahr sind nach Angaben der spanischen NGO Caminando Fronteras bereits mindestens 635 Menschen ums Leben gekommen bei dem Versuch, die Kanaren in Booten zu erreichen. Migranten aus afrikanischen Ländern machen insgesamt mit rund 17% jedoch einen vergleichsweise kleinen Anteil der Menschen aus, die nach Spanien kommen. Fast 40% und damit die größte Gruppe kommen aus Lateinamerika.
2: Franka Welz über den Besuch von Papst Leo auf Gran Canaria. Und unser Thema jetzt, das schwere Erdbeben auf den Philippinen am Montag und die Folgen. Die Rede ist vom weltweit bislang stärksten Erdbeben des Jahres. Die Zahl der Opfer steigt immer weiter. Nach Angaben der örtlichen Feuerwehrbehörde wurden inzwischen 53 Tote geborgen. Mehr als 600 Menschen wurden verletzt. Und es gibt Nachbeben. Die Erde bebt also ununterbrochen weiter. Thorsten Iffland schildert, wie es in der Erdbebenregion aussieht.
5: Tiefe Risse an den Wänden, umgestürzte Möbel, eingeknickte Dachstützen, kollabierte Mauern. Ralph Bontigau steht vor seinem Apartment in der Stadt General Santos. Er muss damit rechnen, dass sein Zuhause jeden Moment komplett einstürzt. Es fühlt sich an, als wären wir wirklich wieder bei Null angekommen. Deshalb kommen mir die Tränen. Alles, wofür wir gearbeitet haben, all unsere Träume, die meiner Frau, meines Kindes und meiner eigenen, das ist nun draus geworden. Wir stehen wirklich wieder ganz am Anfang. So wie ihm geht es mehr als 40.000 Menschen im Süden der Philippinen. Sie alle können nicht zurück in die Häuser, weil sie entweder durch das schwerste Erdbeben seit einem halben Jahrhundert zerstört wurden oder stark einsturzgefährdet sind. Die meisten von ihnen wurden in provisorische Lager unter freiem Himmel gebracht, wie Ronalyn Tulin der Nachrichtenagentur Reuters berichtet. Wir sind hier, weil alle unsere Häuser eingestürzt sind und wir hier bleiben müssen, um uns auszuruhen. Die Turnhallen sind gefährlich, falls es ein weiteres Erdbeben gibt. Das philippinische Institut für Vulkanologie und Seismologie hat erklärt, dass wir möglicherweise noch einen Monat lang weitere Nachbeben erleben werden. Deshalb bleiben wir hier draußen, wo es sicher ist. Die starken Nachbeben erschweren die Aufräumarbeiten massiv. Seit dem schweren Beben am Montag hat die Erde noch über 2200 Mal gewackelt. Eine große Gefahr, vor allem für die Rettungskräfte. Über 3000 Gebäude wurden beschädigt, darunter auch Krankenhäuser. Die Menschen werden auf offener Straße versorgt. Felsstürze und Erdrutsche sorgen in ländlicheren Gebieten für Probleme. Der philippinische Präsident Ferdinand Marcos Jr. reiste gestern ins Katastrophengebiet, um sich ein Bild der Lage zu machen.
6: Now we are also working very quickly open lahat ng mga daanan.
5: Wir arbeiten jetzt auch daran, sehr schnell alle Zufahrtswege zu öffnen, damit unsere Fahrzeuge überall hineinkommen können, um Hilfe zu bringen, die Stromversorgung und die Wassersysteme zu reparieren und diese Dienstleistungen schnell bereitzustellen.
6: Mabilis na ang pagdala ng serbisyo.
5: Viele Orte sind aktuell nur per Hubschrauber erreichbar. Wasser und Nahrungsmittel werden knapp. Verkäuferinnen wie Alisa Lejaso versuchen trotzdem, ihr Geschäft am Laufen zu halten.
7: The calamity was so terrible, but for us as a vendor.
5: Die Katastrophe war verheerend, aber für uns als Händler ist es wichtig, unseren Stand geöffnet zu halten, weil die Menschen auf uns angewiesen sind. Sie brauchen die Früchte für ihren täglichen Bedarf. Gleichzeitig gibt es immer noch Nachbeben, dennoch müssen wir ruhig bleiben, denn wenn wir in Panik geraten, können viele schlimme Dinge passieren. Ruhe bewahren, trotz der fatalen Folgen des weltweit stärksten Erdbebens des Jahres. Viele Menschen im Süden der Philippinen stehen vor den Trümmern ihrer Existenz. Und die Angst bleibt. Noch immer kommt die Erde nicht zur Ruhe.
2: Die Opferzahlen steigen nach dem schweren Erdbeben auf den Philippinen. Das waren Informationen von Thorsten Iffland. Ganz anderes Thema. Der klassische Vereinssport liegt gerade voll im Trend. Mehr als 29 Millionen Vereinsmitglieder zählt der Deutsche Olympische Sportbund. Das ist Rekord. Mehr als eine halbe Million Mitglieder mehr als im Vorjahr. Besonders Kinder und Jugendliche strömen in die Vereine. Bundesweit sind vor allem die Mitgliederzahlen beim Fußball, Tennis und Turnen stark angestiegen. Aber auch beim Basketball wird nach den erfolgreichen vergangenen Jahren immer mehr, wird Basketball immer beliebter. Tim Diedrichs war beim Kindertraining der Hamburg Towers mit dabei.
8: Körbe werfen, schwitzen, dribbeln. In der Basketballhalle der Hamburg Towers nutzt das Kinderteam jede Sekunde. Und das müssen sie auch. Denn freie Zeiten in der Halle gibt es nicht. Sie ist an jedem Tag in der Woche voll besetzt. Keine Ausnahme. Der Grund, immer mehr Menschen haben Lust auf Vereinssport. Mittendrin auf dem Basketballcourt auch die 9-jährige Coco.
9: Ich finde, Sport macht Spaß und es bringt Freude. Und manchmal, wenn man eine Pause braucht, kann man das auch ganz gut machen.
10: Ja, und man kann halt mit einem Team zusammen spielen.
8: Klingt ja eigentlich erstmal einfach. Das Problem nur, besonders Kids müssen überhaupt erstmal reinkommen in einen Sportverein. Kinder, die bei den Hamburg Towers Basketball spielen wollen, brauchen Geduld. Richtig viel Geduld. Aktuell warten rund 400 Mädchen und Jungs darauf, mittrainieren zu dürfen. Der Sohn von Lina Weinschenk, der hat das schon hinter sich. Er steht inzwischen für die Towers auf dem Feld.
11: Ich weiß auch von Freunden von meinem Sohn, dass die auch immer versucht hatten und dass das total schwierig ist. Und dann natürlich auch die Leute sich schon überlegt haben, was soll man sonst machen.
8: Ein paar Meter weiter rechts, den Blick fest auf das Spielfeld gerichtet, sitzt Osman Aydogan Demir. Der Vater verpasst kaum ein Basketballtraining seines Sohns. Er weiß selbst, Wartelisten im Hamburger Jugendsport sind absolut keine Ausnahme.
12: Ich bin auch bei einem Fußballverein als Trainer. Wir werden überrannt von Anfragen von den Eltern, haben eine ellenlange Warteliste, wo dann wirklich immer wieder gewartet werden muss, ob die Kinder sich dann anderweitig entscheiden und dann die nächsten nachrutschen können.
8: Solche Berichte sind absoluter Alltag für Pia Wilke. Sie ist die Geschäftsführerin der Hamburger Sportjugend. Die langen Wartelisten, für sie ein Dilemma.
13: Zum einen freut es mich natürlich, dass es so viele Kinder gibt, die sich bewegen wollen. Zum anderen ist es natürlich auch sehr frustrierend zu sehen, wie hoch die Zahl in den einzelnen Sportarten teilweise dann auch ist.
8: Das Problem: In Hamburg kämpfen viele Clubs um wenige Trainingszeiten. Die Infrastruktur seit Jahren an ihrer Auslastungsgrenze. Und das bei fast allen Sportarten. Egal ob beim Tennis, beim Turnen, beim Basketball oder auch beim Fußball.
13: Zusätzliche Bauten werden in einer Stadt wie Hamburg, die sowieso schon wenig Platz zur Verfügung noch hat, immer schwieriger. Da dann Plätze zu finden, um eine neue Halle zu bauen oder einen neuen Fußballplatz, das ist kaum bis gar nicht mehr möglich. Was aber möglich wäre, ist auf jeden Fall beispielsweise Fußballplätze von Rasen zu Kunstrasenplätzen umzubauen, weil sie dann natürlich übers Jahr hinweg viel intensiver bespielt werden können.
8: Aber sogar dann gibt es noch das Nadelöhr der Trainerinnen und Trainer. Die Arbeit mit Kids, in den meisten Sportvereinen eine Sache der Ehrenamtler. Und die fehlen an allen Ecken und Enden. Damit sich da was tut, müsste sich der Stellenwert vom Ehrenamt komplett ändern, sagt Pia Wilke.
13: Dass Arbeitgeber oder auch die Uni dafür auch Zeit zur Verfügung stellt, damit halt ehrenamtliches Engagement umgesetzt werden kann. Und das wiederum hilft ja der ganzen Gesellschaft am Ende des Tages.
8: Zurück in der Basketballhalle. Yannick Amoikon leitet die Jugendabteilung der Hamburg Towers. Der Ex-Profi hat inzwischen einen Weg gefunden, wie er immer mehr helfende Hände findet.
14: Oft warten Eltern auch einfach darauf, gefragt zu werden. Na, das darf man auch nicht vergessen, dass man auch manchmal einfach ein bisschen offensiver drauf auf Eltern zugehen muss und sagen muss, hey, kannst du mir bei der oder der Sache helfen?
8: Dennoch fehlen auch bei Hamburgs größten Basketballclub immer noch Trainerinnen und Trainer, wie bei so vielen Sportvereinen in ganz Norddeutschland.
2: Tim Dietrichs berichtete, und jetzt hin zum Profisport.
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15: Mit Christina Schröder.
16: Sind jetzt schon am Strafraum. Chance! Tor! Julian Quiñones macht die WM-Party auf in Mexiko. 1-0 für El Tri.
15: Sie hören es, die Fußball-Weltmeisterschaft ist gestartet. Co-Gastgeber Mexiko traf noch ein weiteres Mal und feierte ein 2-0 gegen Südafrika zum Auftakt, bei dem es allerdings mehr rote Karten als Tore gab. Holger Dahl berichtet.
17: Der glanzvollen, kompakten Eröffnungsfeier folgte ein eher glanzloses Fußballspiel, in dem Gastgeber Mexiko im Aztekenstadion verdient mit 2-0 gegen Südafrika gewinnt. Fürs Tor durch Julian Quiñones in der 9. Spielminute, 67. das 2-0, ein Kopfballtor von Raúl Jiménez. Dazu war es auch farbig, 2 rote Karten gegen Südafrika in der 50. und 83. Spielminute. Bitter die mexikanische rote Karte in der Nachspielzeit gegen den Kapitän, gegen César Montes. Aber insgesamt Mexiko klar die bessere Mannschaft und verdienter Sieger beim 2-0 gegen Südafrika.
15: Ja, und vielleicht hat dieser WM-Start ja den ein oder die andere so langsam in Stimmung gebracht. Noch 2 Tage, dann können die deutschen Fans Deutschland anfeuern. Was sich Innenverteidiger Jonathan Tah von den deutschen Anhängern wünscht und wovor sein Kollege Nico Schlotterbeck zum Auftakt warnt, berichtet Anne van Eickels.
18: Das Auftaktspiel gegen Curaçao rückt näher und geht es nach Verteidiger Jonathan Tah, dann darf die Vorfreude der Mannschaft von Amerika jetzt auch langsam mal nach Deutschland überschwappen. Er wünsche sich, dass die Leute die Deutschlandflaggen ans Auto packen, damit das richtige WM-Feeling aufkomme, so Tah. Das Team weiß allerdings auch, dass es selbst für ein gutes Gefühl bei den Fans sorgen kann, mit einem guten Spiel. Und wie wichtig die Auftaktpartie einer WM ist, bestätigt auch Nico Schlotterbeck. In Katar habe man gesehen, wie das erste Spiel ablaufen kann, warnt der Innenverteidiger des BVB. Vor 4 Jahren verlor die deutsche Mannschaft gegen Japan mit 1:2. Insgesamt hat der DFB allerdings eine gute Auftaktbilanz mit 13 Siegen, 4 Unentschieden und nur 3 Niederlagen zum Turnierstart.
15: Es ist zwar Sommer, aber wir schauen jetzt auf den Wintersport, genauer zum Ski und einem Wechsel beim höchsten Funktionär. Die Einzelheiten von Kilian Medele.
19: Der Ski-Weltverband FIS hat einen neuen Präsidenten. Der Kongress in Belgrad wählte den umstrittenen Johann Eliasch ab und bestimmte Alexander Ospel zum Nachfolger. Der Liechtensteiner Rechtsanwalt bekam 50,39% der Stimmen und steht somit für mindestens 4 Jahre an der Spitze der FIS. Das Ergebnis lautet 65-64. Es gab also nur eine Stimme Unterschied. Eliasch zeigte sich auf dem Podium als fairer Verlierer. Ich habe immer gesagt, dass dies eine Win-Win-Entscheidung für mich ist. Entweder bekomme ich mein Leben zurück oder ich gewinne die Wahl. Mit beiden bin ich sehr glücklich. Ospel bedankte sich für die Wahl und das Vertrauen. Wir sind alle die FIS. Ich werde der Präsident für Sie alle sein. Lassen Sie uns vereint sein für unseren Sport. Eliasch machte nach seiner Abwahl dem Internationalen Olympischen Komitee Vorwürfe. Er habe von vielen gehört, dass das IOC versucht hätte, die heutige Wahl zu beeinflussen. Der schwedisch-britische Milliardär und Geschäftsmann hatte die FIS 2021 übernommen, aber schnell große Skinationen wie Österreich, Deutschland und die Schweiz gegen sich aufgebracht.
15: Und zum Schluss noch eine traurige Meldung. Der Extremsegler Charlie Dalin ist tot. Der Franzose ist im Alter von 42 Jahren einem Krebsleiden erlegen. Dalin hatte Anfang vergangenen Jahres die prestigereiche Solo-Regatta Vendée Globe gewonnen. Im vergangenen Herbst war dann bekannt geworden, dass der Segelstar schon während der Weltumsegelung an einer seltenen Krebsform litt.
2: Und soweit das Wichtigste vom Sport, zusammengefasst von Christina Schröder.
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20: Um 0.29 Uhr mit Wolfgang Berger. Um Mitternacht ist die Reform des gemeinsamen europäischen Asylsystems in Kraft getreten. Dadurch sollen Asylsuchende künftig Schnellverfahren in Lagern an Flughäfen und EU-Außengrenzen durchlaufen. Bianca Schwarz in Berlin erklärt, was das für Deutschland bedeutet.
21: Zum Beispiel werden in Deutschland in Zukunft mehr Asylbewerber direkt an Flughäfen untergebracht und festgehalten werden. Zurzeit existieren solche Lager schon an den Flughäfen in Frankfurt, München und Berlin-Brandenburg. Neu gebaut werden sollen solche Einrichtungen in Düsseldorf und Hamburg. Das Lager in Stuttgart ist schon fast einsatzbereit. Der Sinn dahinter: Solange Menschen noch in der Transitzone sind, gelten sie juristisch als nicht eingereist. Die Asylschnellverfahren an den Transitzonen sollen höchstens 12 Wochen dauern. So lange dürfen die Antragsteller auch in den Flughafenlagern festgehalten werden.
20: US-Präsident Trump hat angekündigte Angriffe auf den Iran wieder abgesagt. Als Grund gab er auf seinem Online-Kanal Fortschritte bei den Verhandlungen an. Aus der Nachrichtenredaktion Johannes Zuber.
22: Trump zufolge haben die Gespräche über ein Ende des Krieges die höchste Ebene des iranischen Regimes erreicht und stehen kurz vor einem Durchbruch. Weiter schreibt er, dass alle beteiligten Parteien den endgültigen Punkten zugestimmt hätten, darunter Israel, Saudi-Arabien und die Vereinigten Arabischen Emirate. Die politische Führung des Irans hat die angeblichen Fortschritte dementiert, das berichtet die Nachrichtenagentur Fars. Dem US-Sender CNN zufolge ist es bereits das 39. Mal, dass Trump ein unmittelbar bevorstehendes Friedensabkommen mit dem Iran verkündet.
20: Bundeskanzler Merz ist für seine Regierungserklärung im Bundestag scharf kritisiert worden. Oppositionspolitiker warfen ihm unter anderem Untätigkeit und soziale Ungerechtigkeit vor. Das Wort Reformen sei zu einem Synonym für Kürzungen verkommen, hieß es aus den Reihen der Grünen. Merz hatte in seiner Rede für die Reformpläne der schwarz-roten Bundesregierung geworben und Veränderungsbereitschaft gefordert. Bei der Fußball-Weltmeisterschaft hat Gastgeber Mexiko das Eröffnungsspiel gewonnen. Die Partie in Mexiko-Stadt gegen Südafrika endete 2:0. Im Laufe des Spiels gab es 2 rote Karten für südafrikanische und 1 rote Karte für einen mexikanischen Spieler. zuvor war die Fußballweltmeisterschaft mit einer bunten Feier im Aztekenstadion in Mexiko-Stadt eröffnet worden. Die kolumbianische Sängerin Shakira sang zusammen mit dem nigerianischen Sänger Burna Boy den offiziellen WM-Song Dai Dai. Das Wetter in Deutschland. Gebietsweise Schauer, vereinzelt Gewitter, im Osten meist trocken, Tiefstwerte 13 bis 6 Grad. Tagsüber ziehen Schauer von West nach Ost, auch einzelne Gewitter, teilweise längere trockene Abschnitte. Höchstwerte 15 Grad im Fichtelgebirge bis 22 Grad am Oberrhein. Am Samstag im Nordosten Schauer und einzelne Gewitter, im Südwesten zeitweise freundlich 16 bis 28 Grad, am Sonntag oft unbeständiges Wetter, im Südwesten meist heiter bei 15 bis 28 Grad. Das waren die Nachrichten.
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2: Die A1 Osnabrück Richtung Bremen ist zwischen dem Dreieck Ahlhorner Heide und Wildeshausen West wegen Bauarbeiten noch bis 6 Uhr gesperrt. Die Umleitung führt über die A29 und Ahlhorn. Die A9 Halle-Leipzig Richtung Nürnberg ist zwischen Plech und Hormersdorf wegen Bergungsarbeiten gesperrt. Die A12 Frankfurt-Oder Richtung Berliner Ring ist zwischen Briesen und Fürstenwalde-Ost noch bis 5 Uhr gesperrt. Eine Umleitung ist dort ausgeschildert. Die A31 Meppen-Leer ist zwischen Jemgum und Leer-West wegen Tunnelwartungsarbeiten noch bis etwa 6 Uhr in beiden Richtungen gesperrt. Die A38 Göttingen Richtung Leipzig ist zwischen Altstädt und Eisleben nach einem LKW-Unfall gesperrt. A44 Essen Richtung Düsseldorf, die ist zwischen dem Kreuz Düsseldorf-Nord und Düsseldorf-Flughafen wegen Bauarbeiten noch bis Montagmorgen gesperrt und der Flughafen ist ab dem Kreuz Meerbusch in Richtung Essen erreichbar. Die A61 Ludwigshafen Richtung Hockenheim ist zwischen dem Kreuz Speyer und dem Dreieck Hockenheim wegen Bauarbeiten noch bis zum 14. Juni 5 Uhr gesperrt. Die A7 Erfurt Richtung Schweinfurt ist zwischen Oberhof und Sulzeller-Mehlis wegen Tunnelwartungsarbeiten noch bis etwa 6 Uhr gesperrt. Und die A565 Bonn-Meckenheim ist zwischen Bonn-Beuel und Bonn-Auerberg in beiden Richtungen wegen Brückenarbeiten gesperrt.
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2: Weiterhin mit Alex Franz. Hallo und willkommen hier bei uns. Der Tod einer Elfjährigen ist in Frankreich zur Staatsaffäre geworden. Das zunächst verschwundene Mädchen war nach einer Woche tot in einem Getreidespeicher in der Nähe von Toulouse gefunden worden. Gegen den Haupttatverdächtigen hatte es in der Vergangenheit bereits mehrere Hinweise und Anzeigen gegeben, unter anderem wegen Vergewaltigung. Die Regierung steht unter immensem Druck, denn der Tod des Mädchens wirft ein Schlaglicht auf mehrere Probleme. Die Reaktivität von Politik und Justiz gegenüber Gewalt an Kindern, aber auch auf die Überlastung des Justizsystems. Aus Paris berichtet Caroline Düller.
0: Dicht gedrängt stehen die Menschen auf dem kleinen Platz im Herzen von Paris. Zwischen den Regenschirmen recken manche die Faust in die Luft. Viele auf der Demo für Liana sind entsetzt, fassungslos und auch wütend. Joanne hält ein Pappschild hoch, auf dem Justice Complice steht.
1: Aujourd'hui, c'est trop laxiste. C'est pour ça qu'on a marqué Justice Complice.
0: Heute sind die Maßnahmen zu lasch. Deshalb steht ja auch Justiz mitschuldig auf meinem Plakat. Heute wird doch nichts getan. All die Zahlen, die belegen, dass Anzeigen nicht ernst genommen werden.
1: Les plaintes ne sont pas prises au sérieux.
0: Der Mord an der 11-jährigen Liana hat in Frankreich für einen regelrechten Aufschrei gesorgt. Auch weil es seit 2017 bereits mehrere Hinweise und Anzeigen gegen den Tatverdächtigen Jérôme B. gab. In einigen Fällen wurden die Ermittlungen eingestellt. Anders bei einer Anzeige von August letzten Jahres. Hier geht es um eine Freundin der Tochter des Tatverdächtigen. Es gab klare Hinweise auf sexuellen Missbrauch. Aber 9 Monate lang wurde Jérôme B. von den Behörden nicht zu diesem Fall befragt.
4: Il est clair qu'il y a un dysfonctionnement.
0: Präsident Emmanuel Macron spricht wörtlich von einer Funktionsstörung. Der Fall Liana habe Schwachstellen offenbart, sagte Macron am Rande eines Besuchs in Montenegro.
4: Il faut maintenant les clarifier.
0: Diese müssen wir klären. Die Regierung wird jetzt sehr schnelle Untersuchungen umsetzen, um Verantwortlichkeiten zu klären. Die Dinge sind nicht so gelaufen, wie sie hätten laufen müssen. Und das ist nicht akzeptabel. Zugleich stellte Macron klar, dass er in diesem Fall, Zitat, kein Argument über fehlende Mittel hören wolle. Seitdem überschlagen sich französische Politiker geradezu mit Anweisungen, Anordnungen, Ankündigungen. Justizminister Gérald Darmanin etwa hat für die Mitarbeitenden seines Hauses bis 14. Juli eine Urlaubssperre verhängt, verbunden mit einem kolossalen Arbeitsauftrag.
5: À notre connaissance.
0: Nach unserer Kenntnis existieren momentan etwa 70.000 Anzeigen, in denen es um Delikte oder Straftaten gegen Minderjährige geht. Ich fordere, dass alle diese Anzeigen überprüft werden. Gericht für Gericht, Stadt für Stadt.
5: Commune par commune de toutes ces plaintes.
0: François Rougeau de Boubet ist der Anwalt von Lianas Eltern. Er nimmt die Justizbeamten in Schutz, auch im Namen der Familie.
6: J'ai vu des Gendarmes, des Policiers, des Magistrats et des Greffiers.
0: Ich habe Polizisten, Gendarmen, Staatsanwälte und Justizbeamte gesehen, die unter Aktenbergen zusammenbrechen. Ich habe gesehen, dass Entscheidungen der Justiz nicht umgesetzt wurden, weil es nicht ausreichend Personal dafür gibt. 70.000 Anzeigen bis zum 14. Juli zu überprüfen, ist Augenwischerei. Es ist unmöglich, es sei denn, wir machen unsere Arbeit schlecht.
6: C'est impossible, à moins de mal faire son travail.
0: Seit 2017 wurde das Budget des französischen Justizministeriums konstant aufgestockt, insgesamt um knapp 4 Milliarden Euro. Trotzdem hinkt die Justiz in puncto Ressourcen im europäischen Vergleich hinterher. Laut der Europäischen Kommission für die Wirksamkeit der Justiz gab es 2022 in Frankreich zum Beispiel 3 Staatsanwälte pro 100.000 Einwohner. Der Durchschnitt der untersuchten Länder lag bei 11 Staatsanwälten. Vor kurzem erst hatte der Skandal um Missbrauchsvorwürfe gegen Schulbetreuer in Paris für Entsetzen gesorgt. Nach Angaben der Gendarmerie Nationale gab es im vergangenen Jahr rund 50.000 Anzeigen wegen sexueller Gewalt oder Vergewaltigung. 60% davon betrafen Kinder. Für viele auf der Pariser Demo ist Lianas Tod nun der eine Skandal zu viel, der die Zustände unerträglich macht.
7: Wirtschaft.
23: Lässt sich die wirtschaftliche Stagnation der vergangenen Jahre mit Rüstungsproduktion überwinden? Die geplanten Milliardenausgaben des Bundes für Verteidigung führen bei zahlreichen Unternehmen zum Umdenken. Bei der Luftfahrtausstellung ILA am Rande des Flughafens bei Schönefeld werben bisher zivile Unternehmen vermehrt um Kunden aus dem Verteidigungsgeschäft. Johannes Frevel berichtet.
24: Für das börsennotierte Unternehmen Heidelberger Druckmaschinen läuft das schon länger nicht mehr rund. In den vergangenen 5 Jahren hat sich der Aktienkurs etwa halbiert. Nun folgt ein radikaler Umbau. Teile der Produktion des wachstumsschwachen Kerngeschäfts mit Maschinen, etwa für Zeitungs- und Buchdruck, gehen nach China. Das Rüstungsgeschäft wird als neues Standbein erschlossen, um wieder profitabler zu werden. In der Produktion in Brandenburg an der Havel plant der Druckmaschinenspezialist im Venture Onberg mit dem US-israelischen Technologieunternehmen Ondas den Bau von Abwehrsystemen. Sie sollen Drohnen etwa über Industrieanlagen oder Flughäfen vom Himmel holen. Standortleiter Matthias Rössling resümiert im Defense Park der Luftfahrtmesse ILA.
25: Wir suchen uns ein zweites Standbein. Wir brauchen etwas, um weiter zu wachsen, den Defense Markt. Es gibt israelische Technik, die erprobt ist. In Israel, in USA, in Dubai. Es gibt auch an deutschen Flughäfen, mittlerweile ist es im Einsatz. Die Idee war dann, dass wir ein Produkt industrialisieren und skalieren können. Und da denken wir gerade an kritische Infrastrukturen, die permanent überwacht werden müssen.
24: Die deutsche Tochter des britischen Unternehmens Rolls-Royce entwickelt, baut und wertet in Oberursel im Taunus sowie vor allem in Dahlewitz bei Berlin mit insgesamt 3.600 Beschäftigten zivile Flugzeugtriebwerke. Frank Möster ist Strategiechef in Dahlewitz. Er plant, die Zahl der dort 2.500 Beschäftigten durch den Einstieg ins militärische Triebwerksgeschäft zu verdoppeln, kündigt er auf der ILA an.
26: Um den Standort noch weiterzuentwickeln, wollen wir auch im großen Stil jetzt in militärische Triebwerke investieren. Wir wollen den Standort eben auch vergrößern und wir wollen jetzt eben auch unseren militärischen Footprint in Deutschland vergrößern.
24: Also etwa Triebwerke für militärische Drohnen. Es summt laut auf der ILA. Doch in diesem Jahr geht es nicht mehr um Geschicklichkeitsparcours mit Sportdrohnen, sondern um den Ernstfall. Das Unternehmen Quantum Systems aus Bayern startete vor 10 Jahren mit zivilen Überwachungsdrohnen. Inzwischen ist es gemeinsam mit einem ukrainischen Partner längst etabliert im Verteidigungsgeschäft. Quantum Frontline Geschäftsführer Matthias Lehner macht auf der ILA deutlich, man hoffe auf wachsende Aufträge etwa der Bundeswehr.
7: Wir haben auch Beschaffungen, die die Bundeswehr von unseren Drohnen durchführt. Allerdings ist bei uns noch die Wahrnehmung, dass das Verhältnis von wie viel aus diesen 100 Milliarden in neue Technologien geht, immer noch so, dass wir glauben, dass da ein Missverhältnis besteht. Wir glauben auch, dass noch mehr kommen müsste.
24: So wie Quantum, Rolls-Royce oder Heidelberger Druck machen sich zivile Unternehmen auf den Weg, ihr Geschäftsmodell mit Rüstungsprodukten zu erweitern, weil sie ein lukratives Geschäft wittern.
2: Johannes Frevel berichtete. Eltern in Bayern bekommen bislang einen 100-Euro-Rabatt für einen Kindergartenplatz. Der Freistaat zahlt diesen Betrag und verpflichtet die Einrichtungen, den Zuschuss an die Eltern weiterzugeben. Aber ab 2027 fällt diese Pflicht weg. Die 100 Euro sollen dann in den Qualitätsbonus direkt in die Einrichtungen fließen, so der Plan des Familienministeriums. Für Eltern bedeutet das aber, sie müssen künftig wohl 100 Euro mehr für einen Kindergartenplatz zahlen. Katrin Bohlmann hat einen Kindergarten besucht und mit denen gesprochen, die Kürzung betrifft.
9: Ein typischer Morgen im integrativen Kinderhaus Polling bei Weilheim in Oberbayern. Mütter, Väter und Omas bringen ihre Kleinen. Sie haben schon davon gehört, dass der 100-Euro-Zuschuss für die Kindergartengebühr zukünftig wegfallen könnte und ärgern sich darüber, so wie Mutter Ilona Zaha.
10: Ich denke sicher, dass es für einige Frauen eine Entscheidung sein wird, gehe ich in den Beruf oder leiste ich mir die Betreuung der Kinder weiterhin. Und das wäre dramatisch aus meiner Sicht.
9: Die Eltern seien verunsichert, erzählt Vater Herbert Leistner, Vorsitzender im Elternbeirat der Kita in Polling. Er und seine Frau müssten dann für den Kita-Platz ihrer Tochter Antonia statt jetzt 110 210 Euro zahlen plus 40 Euro Mittagessen. Sie könnten das noch stemmen, so der Bankkaufmann.
11: Grundsätzlich fände ich es aber problematisch, wenn die 100 Euro jetzt mehr Kosten kommen. Viele Familien wird es treffen, weil 100 Euro wären es ja dann pro Kind. Also die zwei Kinder, drei Kinder haben im Kindergarten, sind es dann auf einmal 200, 300 Euro. Und gerade bei den jetzigen spürbaren Lebenshaltungskosten, die ja auch dauernd nach oben schnellen, ist das dann schon merklicher Beitrag.
9: Auch die Kita-Träger in Bayern sind in Sorge, zumal Familienministerin Ulrike Schaaf an die Träger appelliert, den Eltern weiterhin einen 100-Euro-Rabatt für den Kindergartenplatz zu gewähren. Dies sei aber angesichts steigender Kosten für Personal, Inflation und Energie nicht realistisch, schreibt das Bayerische Rote Kreuz auf BR-Anfrage. Die AWO kritisiert das Ministerium scharf, nennt die Pläne Rechenspiele und Augenwischerei. Einige Kitas werden gezwungen sein, die Elternbeiträge zu erhöhen, so die AWO. Die Diakonie betreibt knapp 40 Kitas allein in München und Oberbayern. Dazu gehört auch das Kinderhaus in Polling. Ob die Beiträge erhöht werden, kann Kita-Geschäftsleiterin Sarah Weiß noch nicht absehen.
12: Hier sind zum Beispiel 60 Kindergartenkinder hier in diesem Kinderhaus. Das heißt, es sind im Monat 6.000 Euro, die über diesen Beitragszuschuss in die Förderung fließen. Und da müssen wir einfach dann am Schluss ausrechnen mit den verschiedenen anderen Bausteinen der Förderung, welches Defizit dann am Ende noch übrig bleibt oder ob das dann kostendeckend ist.
9: Bayerns Familienministerin Ulrike Schaaf hält dagegen. Die Träger erhalten jetzt schon so viel Geld vom Freistaat und im kommenden Jahr steigt die Förderung noch einmal. Die Gebühr für Kitaplätze muss für Eltern bezahlbar bleiben, fordert die Ministerin.
13: Eines ist klar, wenn sehr viel mehr Geld in dieses System geht, dann müssen die Träger sich ehrlich machen, rechnen und vor allen Dingen auch den sozialen Aspekt, den Familien gegenüber im Blick haben.
2: Ein Beitrag von Katrin Bohlmann um 0.45 Uhr.
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2: Seit fast genau 6 Jahren läuft der Strafprozess gegen Israels Ministerpräsident Benjamin Netanyahu. Genau genommen sind es 3 Verfahren. Dem Regierungschef werden Bestechlichkeit, Betrug und Untreue vorgeworfen. Im Moment befindet sich das historische Verfahren in der Verteidigungsphase, in der Netanyahu selbst im Verhör aussagen muss. Allerdings verzögern sich die Sitzungen immer wieder wegen Sicherheitsbedenken und der aktuellen militärischen Konflikte in der Region. Und die Forderung nach einer Begnadigung Netanyahus liegt auf Eis. Julio Segador schildert jetzt, wie es in dem Prozess gerade steht. Und er ist auch der Frage nachgegangen, ob der Prozess möglicherweise mit einem politischen Deal zu Ende gehen könnte.
14: Von Montag bis Mittwoch fast jede Woche ein gewohntes Bild. Eine Kolonne mit gepanzerten Fahrzeugen fährt in die Tiefgarage des Gerichtsgebäudes im Zentrum von Tel Aviv. In einem der Fahrzeuge sitzt Israels Regierungschef Benjamin Netanyahu, der Mann, gegen den auf der anderen Seite des Justizgebäudes unmittelbar vor dem Haupteingang lautstark die Menschen protestieren. Schuldig, schuldig, skandieren die Demonstranten, die fast alle ganz in Orange gekleidet sind. Auch Ilana Barziali. Sie ist bei der Demo an den Verhandlungstagen Stammgast.
8: We've been coming here almost once a week.
15: Wir kommen fast jede Woche hierher, um zu zeigen, dass wir mit dem Verfahren unzufrieden sind. Er soll seine Verbrechen gestehen, seine Schuld und Verantwortung.
14: Der Prozess gegen Netanyahu gilt als beispiellos. Zum ersten Mal in der Geschichte des Staates Israel steht ein amtierender Ministerpräsident wegen Straftaten vor Gericht. Betrug, Untreue und Bestechlichkeit sind die Vorwürfe in insgesamt 3 Fällen. Und einer davon, der sogenannte Fall 1000, ist für Strafrechtsprofessorin Noya Riemald ziemlich klar.
15: Ihm wird vorgeworfen, sehr teure Geschenke angenommen zu haben. Zigarren, Champagner und Schmuck für seine Frau. Der Gesamtwert dieser Geschenke liegt bei umgerechnet 160.000 US-Dollar. Dieser Fall gegen ihn, bei dem es um Betrug und Untreue geht, scheint mir als erwiesen.
14: Premier Netanyahu hat sich seit Beginn des Strafprozesses kaum zu dem Verfahren geäußert. Ganz zu Beginn im Jahr 2020 zeigte er sich angesichts des Medienandranges im Gerichtsgebäude kämpferisch. Ich bin heute hier als euer Premierminister mit aufrechtem Rücken und erhobenem Haupt, Medienvertreter. Ich weiß, warum ihr hier seid. Ihr wollt mich im Gerichtssaal filmen als Teil eures Propagandavorhabens. Aber Bibi macht da nicht mit. Aktuell muss Netanyahu im Kreuzverhör aussagen, doch der Prozess wird immer wieder unterbrochen wegen des Kriegers oder wegen wichtiger Staatsgeschäfte, wie es heißt. Strafrechtsprofessorin Noya Riemald übt massive Kritik.
15: Er macht aus dem Prozess einen Zirkus. Die Richter haben keine Kontrolle mehr über den Prozess. Er bestimmt den Zeitplan. Er entscheidet selbst, wann er erscheint und wann nicht. Es geht ihm darum, das Gericht und das System zu untergraben.
14: Beobachter sind sich einig, dass Netanyahu den Prozess verzögern möchte, soweit es geht. Denn solange kein rechtskräftiges Urteil vorliegt, kann er als Premier legal im Amt bleiben. Bei einer Verurteilung wegen Bestechlichkeit droht ihm dagegen eine Gefängnisstrafe und das automatische Ende seiner politischen Karriere. Und auch die anstehenden Wahlen spielen eine Rolle. Verzögert sich das Urteil bis nach dem Wahltermin, kann Netanyahu erneut als Spitzenkandidat antreten. Im November vergangenen Jahres bat Netanyahu offiziell um eine Begnadigung. Doch das dürfte schwierig werden, meint Juristin Noya Riemald.
8: This is not a pardon request.
15: Es handelt sich hierbei nicht um ein Gnadengesuch, denn nach israelischem Recht muss eine Person verurteilt worden sein, damit ihr Begnadigung gewährt werden kann. Formell gesehen kann Herzog ihm also keine Begnadigung im eigentlichen Sinne gewähren.
8: Under the title pardon.
14: Auch deshalb rechnen Prozessbeobachter mit einem Deal. Denn ein Ende des Mammutverfahrens ist nicht absehbar. Doch wie ein solcher Deal aussehen könnte, also eine Abmilderung der Anklagepunkte, ein teilweises Schuldeingeständnis oder gar ein Rückzug aus der Politik, ist völlig unklar.
23: Julio Segador berichtete. 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Die Bundesjugendspiele sollen nach dem Willen der Bildungsministerkonferenz auch an den Grundschulen wieder leistungsorientierter werden, wenn die Schulen dies wollen. Künftig soll es in 3. und 4. Klassen wieder erlaubt sein, die Bundesjugendspiele in der Leichtathletik und im Schwimmen im klassischen Wettbewerbsmodus durchzuführen. Eva Eichmann.
16: Vor 3 Jahren wurden die Punktetabellen abgeschafft. Der Sport sollte damit kindgerechter werden. Zentimetergenaue bzw. sekundengenaue Messungen gibt es aktuell nicht mehr. Jetzt ändern die Länder ihren Kurs wieder und stellen den Schulen frei, zurück zum Wettkampf zu gehen. Die Präsidentin der Kultusministerkonferenz, die bayerische Kultusministerin Anna Stolz von den Freien Wählern, sprach von einer positiven Leistungskultur. Aus ihrer Sicht wollen sich Kinder messen und vergleichen, das sorge für starke Persönlichkeiten. Gemeinsam stellten sich alle Kultusminister hinter eine Bewerbung Deutschlands für olympische und paralympische Sommerspiele. Olympia im eigenen Land könnte eine ganze Generation inspirieren und bewegen, so Stolz. Olympia beginne nicht im Stadion, sondern in der Turnhalle, im Verein und im Schulsport. Junge Menschen lernten hier, sich anzustrengen und nach Niederlagen auch wieder aufzustehen.
3: Kultur.
2: Fußballfans kennen das. Wenn sich das Stadion aufheizt und die Emotionen hochkochen, dann hat das gemeinsame Singen eine ganz besondere Funktion. Es hebt die Stimmung und gleicht Spannungen aus. Dabei spielen auch die jeweiligen Fußballhymnen eine ganz entscheidende Rolle. Welcher Song aktuell die Fußball-Weltmeisterschaft bestimmt und was er mit schon dagewesenen WM-Hits gemein hat, das fasst Vanessa Wohlrath für uns zusammen.
1: Fußball und Popmusik sind einfach unzertrennlich. Mittlerweile braucht es nicht einmal mehr das legendäre Gitarrenriff von Seven Nation Army, um den Song des Duos White Stripes anzustimmen. Hier reicht ein und alle wissen Bescheid. Die Songkriterien fürs Mitgrölen erfüllt Seven Nation Army 1A. Wichtig ist eine prägnante Melodie, die gut nachgesungen werden kann. Womit wir beim Refrain erfolgreicher Fußballlieder wären. Ob Ricky Martins La Copa de la Vida von 1998 oder We Are One, Olé Olá von Pitbull zusammen mit Jennifer Lopez von der WM 2014. Simpel und verständlich müssen sie sein. Dann kann auch jeder und jede mitsingen. Egal, ob es sich dabei um einen englischen, einen deutschen, spanischen oder mehrsprachigen Text handelt. Shakira hat dieses Credo verinnerlicht. Der kolumbianische Popstar begleitet die Fußball-Weltmeisterschaften schon seit vielen Jahren musikalisch. 2010 steuerte sie mit Waka Waka, This Time for Africa, die offizielle WM-Hymne bei und landete damit in vielen Ländern ganz vorne in den Popcharts. Mit Die Die bringt sich Shakira nun wieder ins Spiel. Es ist der offizielle Song der diesjährigen Weltmeisterschaft in den USA, Kanada und Mexiko, den sie bei der Eröffnungsfeier erstmals live vor Publikum singen wird, an der Seite des nigerianischen Musikers Burna Boy. Im Gegensatz zu den eingängigen Refrains sind die Strophen von Fußballhits oftmals etwas deeper. Die Gemeinschaft steht klar im Vordergrund. Es geht um den Mut, jetzt aktiv zu werden. Es geht ums Durchhalten und Wiederaufstehen nach Rückschlägen. Es geht um Freundschaft über alle Grenzen hinweg. Und natürlich ums Feiern. Oh, hey. 20 Jahre ist es her, dass Herbert Grönemeyer seinen Teil zum deutschen Sommermärchen beigetragen hat. Zeit, dass sich was dreht, ist der Hit der Fußball-WM von 2006. Er steckt voller Aufbruchsstimmung und einer durchaus positiven Message. Nämlich Chancen zu erkennen und jetzt gemeinsam anzupacken. Der ganzen Gewalt und dem Hass da draußen zum Trotz. Eine Botschaft, die auch heute noch sitzt. Und brisanter ist denn je.
2: Vanessa Wohlrath über WM-Hits und ihre Botschaft.
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2: Kaum hatte Kanzler Merz in seiner Regierungserklärung zu mehr Mut im Reformprozess aufgerufen, da kam schon der nächste kalte Guss für die Wirtschaft. Die Europäische Zentralbank erhöht den Leitzins. Die freie Autorin Wiebke Hollersen meint dazu:
17: Na wunderbar. Am Vormittag hält Friedrich Merz eine Rede im Bundestag, die er als Ruckrede verstanden wissen will. Er sagt, dass die Lage in Deutschland doch so schlecht nicht sei und wir uns alle ein bisschen zusammenreißen müssen, damit sie besser wird. Ist nicht seine erste Rede dieser Art. Einen Ruck verspürt man auch diesmal nicht. Aber am Nachmittag dann einen Dämpfer, einen Ruck in die falsche Richtung, wenn man so will. Die Europäische Zentralbank erhöht den Leitzins. Für die deutsche Wirtschaft könnte die Lage damit nun noch schwieriger werden. Die EZB will Inflation dämpfen, die in Europa um sich greift. In normalen Zeiten funktioniert das so. Wenn die Zinsen steigen, lohnt es sich eher, Geld zu sparen als auszugeben. Und es wird teurer, sich Geld zu leihen. Also kommt weniger Geld auf den Markt, es wird weniger eingekauft, die Nachfrage sinkt und die Inflation beruhigt sich. Mit der Nachfrage gehen auch Investitionen zurück, weil das Geld ja teurer wird. Beides kann die deutsche Wirtschaft nun gerade überhaupt nicht gebrauchen.
2: Kommentiert die freie Autorin Wiebke Hollersen. Der Wiesbadener Kurier räumt ein, Leitzinserhöhungen kämen immer ungelegen.
4: Höhere Zinsen dämpfen Investitionsbereitschaft und Konsumlust, sind also gerade pures Gift. Und die Finanzierung staatlicher Schulden verteuert sich auch. Die Währungshüter hatten jedoch keine Wahl. Sie mussten dem jüngsten Inflationsschub rasch etwas entgegensetzen. Nach dem Beginn des russischen Angriffskriegs gegen die Ukraine ließ die EZB wertvolle Monate verstreichen, bevor sie auf die steigenden Preise reagierte. Die Folge war die schlimmste Inflation seit Jahrzehnten.
2: Die Rhein-Neckar-Zeitung aus Heidelberg findet, Merz habe im Rahmen seiner Regierungserklärung den Ton vernehmlich gemildert.
4: Es geht nicht mehr um arbeitsunwillige Aufschwungverweigerer, sondern um die Finanzierbarkeit der Sozialsysteme. Es geht um Investitionsbedingungen, die sich seit der Ampelphase, Strompreis, Bürokratiezuwachs, deutlich verschlechtert haben. Und dass sich nun die Industrie auf den Kriegsmarkt stürzt, ist ebenfalls kein gutes Zeichen. Der volkswirtschaftliche Mehrwert läuft gegen Null. Das Geschäft ist bald bedient, es sei denn, es gibt Krieg, was das Schlimmste wäre.
2: Die Neue Osnabrücker Zeitung unterstreicht ebenfalls, dass die Reformen vielen etwas abverlangen werden.
4: Das kann nur gelingen, wenn die Leute sehen können, warum Veränderungen notwendig sind. Dass die Anstrengungen dazu dienen, eine gute Zukunft zu ermöglichen, auch für junge Menschen. Merz rief uns alle im Bundestag auf, zu prüfen, was wir zum Gelingen des Ganzen beitragen können. Und wenn es die Bereitschaft sei, wohlwollend mitzudiskutieren, statt verächtlich abzuwinken. Das wäre nicht zu viel verlangt, oder?
2: Und das waren die Standpunkte, zusammengestellt heute von Ulrike Ufer.
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1: Um 1 Uhr mit Wolfgang Berger. Mexiko ist mit einem Sieg gegen Südafrika in die Fußball-Weltmeisterschaft gestartet. Das Eröffnungsspiel des Turniers in Mexiko-Stadt endete 2:0. Aus dem ARD-WM-Team Jakob Rüger.
2: Nach dem Eröffnungsspiel zwischen Mexiko und Südafrika steht der brasilianische Schiedsrichter Wilton Pereira Sampaio im Mittelpunkt. Er verteilte gleich 3 Platzverweise. So viele gab es zuletzt in einem WM-Spiel beim Turnier 2006. Julian Quiñones und Raúl Jiménez bescherten dem Co-Gastgeber Mexiko einen 2:0 Auftaktsieg. Der wurde von Ausschreitungen überschattet. Rund 2000 Demonstranten versuchten gewaltsam in das Aztekenstadion zu kommen. Sie warfen Leuchtraketen und Steine auf Sicherheitskräfte. Die mexikanische Polizei setzte Tränengas ein. Lokale Medien berichten, dass ein Polizist verletzt und mehrere Randalierer festgenommen wurden.
1: Die vor 2 Jahren beschlossene Reform des gemeinsamen europäischen Asylsystems ist um Mitternacht in Kraft getreten. Die Europäische Union will damit Asylverfahren stärker vereinheitlichen, die Kontrolle der Außengrenzen verschärfen und die Verteilung von Schutzsuchenden innerhalb der EU neu regeln. Aus Brüssel, Katrin Schmidt.
3: Kernelement der Asylreform ist, dass alle Personen, die irregulär, also ohne Aufenthaltstitel, in die EU einreisen, künftig einheitlich registriert und überprüft werden, im sogenannten Screening direkt an den EU-Außengrenzen. Zuständig für die Asylverfahren bleiben die Staaten, in die zuerst eingereist wurde. Ein Solidaritätsmechanismus im Asylpakt soll aber für ihre Entlastung sorgen. Darin wird geregelt, in welchem Maße die anderen EU-Staaten mit finanziellen Beiträgen, Sachleistungen oder der Übernahme von Asylsuchenden einspringen.
1: US-Präsident Trump hat die angekündigten neuen Angriffe auf den Iran abgesagt. Als Grund gab er auf seiner Online-Plattform an, nach Gesprächen mit der höchsten Ebene der iranischen Führung zeichne sich eine Verhandlungslösung ab. Abschließende Punkte seien von allen beteiligten Parteien genehmigt worden, darunter auch Israel und Saudi-Arabien. Irans Führung hat eine Einigung mit den USA dementiert. In Bonn wird der öffentliche Nahverkehr vorübergehend kostenlos. Die Stadt reagiert mit der Maßnahme auf die Sperrung der Bonner Nordbrücke. Der kostenlose Nahverkehr soll von Montag an bis Ende Juni gelten. Die Bonner Nordbrücke ist die wichtigste Ost-West-Verbindung der Region. Sie war vergangene Woche wegen Schäden gesperrt worden. Das waren die Nachrichten. Das Wetter in Deutschland. Gebietsweise Schauer, vereinzelt Gewitter, im Osten meist trocken, Tiefstwerte 13 bis 6 Grad. Tagsüber ziehen Schauer von West nach Ost, auch einzelne Gewitter, teilweise längere trockene Abschnitte, Höchstwerte 15 Grad im Fichtelgebirge bis 22 Grad am Oberrhein. Am Samstag im Nordosten Schauer und einzelne Gewitter, im Südwesten zeitweise freundlich 16 bis 28 Grad, am Sonntag oft unbeständiges Wetter, im Südwesten meist heiter. 1:03 Uhr.
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4: Die A1 Osnabrück Richtung Bremen ist zwischen dem Dreieck Ahlhorner Heide und Wildeshausen West wegen Bauarbeiten bis 6 Uhr gesperrt. Die Umleitung führt über die A29 und Ahlhorn. Dann die A1 Hamburg Richtung Lübeck. Die ist zwischen dem Kreuz Hamburg Ost und Barsbüttel nach einem Unfall gesperrt. Die A3 Nürnberg Richtung Würzburg ist zwischen dem Kreuz Fürth Erlangen und Erlangen West mehrfach kurzfristig gesperrt. Die Umleitung führt dort über die U78 und U80. Die A3 Frankfurt Richtung Würzburg ist zwischen Weibersbrunn und Rohrbrunn nach einem Unfall gesperrt. Die A9 Halle-Leipzig Richtung Nürnberg ist zwischen Plech und Hormersdorf wegen Bergungsarbeiten gesperrt. Die A12 Frankfurt-Oder Richtung Berliner Ring ist zwischen Briesen und Fürstenwalde Ost noch bis etwa 5 Uhr gesperrt. Eine Umleitung ist dort ausgeschildert. Die A31 Meppen-Leer ist zwischen Jemgum und Leer West wegen Tunnelwartungsarbeiten bis ca. 6 Uhr in beiden Richtungen gesperrt. Die A38 Göttingen Richtung Leipzig ist zwischen Altstädt und Eisleben nach einem Lkw-Unfall gesperrt. A44 Essen Richtung Düsseldorf, die ist zwischen dem Kreuz Düsseldorf Nord und Düsseldorf Flughafen wegen Bauarbeiten bis Montagmorgen gesperrt. Der Flughafen ist ab dem Kreuz Meerbusch in Richtung Essen erreichbar. Die A61 Ludwigshafen Richtung Hockenheim ist zwischen dem Kreuz Speyer und dem Dreieck Hockenheim wegen Bauarbeiten bis zum 14. Juni 5 Uhr gesperrt. Die A7 Erfurt Richtung Schweinfurt ist zwischen Oberhof und Suhlzeller Mehlis wegen Tunnelwartungsarbeiten bis etwa 6 Uhr gesperrt. Und die A565 Bonn-Meckenheim ist zwischen Bonn-Beuel und Bonn-Auerberg in beiden Richtungen wegen Brückenarbeiten gesperrt. Das war's Ihnen, wo es geht, eine gute Fahrt.
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4: Und die kommt aus Hamburg von NDR Info. Mein Name ist Alex Franz. Willkommen jetzt um 1.05 Uhr. Darf man Kanzler Merz Lügenfritz oder Lackaffe nennen oder sollte das weiterhin unter Strafe stehen? Die aktuelle Fassung des Paragraphen 188 Strafgesetzbuch gilt seit 2021 und richtet sich gegen Politikerbeleidigung. Aber verschiedene Politiker wollen den Paragraphen abschaffen. CDU-Generalsekretär Linnemann sagt, Menschen bekämen das Gefühl, die Meinungsfreiheit werde dadurch eingeschränkt. Im Bundestag wurde am Abend auf Antrag der AfD debattiert. Benjamin Großkopf berichtet.
5: Für AfD-Justiziar Stefan Brandner ist es eigentlich ganz einfach.
6: Man muss den Politschwachkopf in Deutschland Schwachkopf nennen dürfen und den Politlügner auch Lügner nennen dürfen. Alles andere ist einer freiheitlichen Demokratie absolut unwürdig.
5: Seine Argumentation, deutsche Gerichte haben schon genug zu tun.
6: Und die ohnehin schon überlastete Justiz leidet natürlich darunter, wenn darüber entschieden werden muss, ob Strack-Zimmermann, in Anführungsstrichen, also Zitat, dreckige Kriegstreiberin, Zitat Ende, oder Baerbock, die dümmste Außenministerin, Zitat Ende, genannt werden darf. Es gibt ganz andere Probleme in diesem Land.
5: Was Brandner nicht sagt, auch AfD-Politiker haben viele Verfahren wegen Beleidigungen im Netz angestrengt, und zwar genau nach dem Paragraphen 188, dessen Abschaffung sie nun zum wiederholten Male fordern. Etwa 5000 Verstöße dagegen wurden im vergangenen Jahr insgesamt erfasst, Tendenz steigend. CSU-Mann Christian Moser fühlt sich damit nicht wohl.
7: Die Debatte, die wir heute führen und in den nächsten Wochen führen werden, ist berechtigt. Denn es gehört zur Wahrheit dazu, dass viele Menschen in diesem Land den Eindruck haben, dass hier etwas aus dem Gleichgewicht geraten ist.
5: Doch wie damit umgehen? Wie ein Gleichgewicht schaffen zwischen der Meinungsfreiheit einerseits und dem Schutz von Menschen, die sich politisch engagieren, auf die das Land angewiesen ist und die eher weniger als mehr werden? Der grünen Politikerin Lena Gumnior geht es um sie.
8: Menschen, die sich im Ehrenamt politisch engagieren, ohne üppige Diät und ein Büro voller Mitarbeitenden, Menschen, die

0: Also eine Veränderung des Paragraphen 188, vielleicht mit besonderem Bezug auf Kommunalpolitiker, vielleicht auch mit Blick darauf, wer eigentlich eine Ermittlung auslösen muss. Im Fall von Kanzler Lügenfritz war es nämlich nicht etwa Friedrich Merz selbst, sondern die Staatsanwaltschaft, die von sich aus tätig wurde. Der AfD-Antrag zur ersatzlosen Streichung bekommt keine Mehrheit. Der linke Luke Hoss nutzt die Debatte für einen Rundumschlag gegen die Konkurrenz.
1: Kürzungen für die arbeitenden Leute, mehr Geld für ihre reichen Freunde und Rassismus, um davon abzulenken. Das sind Gründe, aus denen Menschen beleidigend werden. Und ehrlich gesagt, es gibt 1000 Gründe, auf Friedrich Merz und Alice Weidel wütend zu sein.
0: Sind Politiker also doch einfach selbst schuld, müssen sich das nun mal gefallen lassen? Was ist in Ordnung und was geht definitiv zu weit? Es ist eine Debatte, die etwas ratlos macht und die ganz sicher nicht das letzte Mal im Bundestag geführt wird.
2: Benjamin Großkopf über die Debatte im Bundestag um Paragraph 188. Und wir bleiben noch beim Thema und blicken nach Sachsen. Die dortige Justizministerin Constanze Geyert von der CDU fordert nun Klarheit, was das Thema Beleidigungen von Politikern angeht. Und sie setzt sich für einen besseren Schutz der Meinungsfreiheit ein. Robin Hartmann berichtet.
3: Schwachkopf, Pinocchio, Lügenfritz. Alles keine feine politische Sprache. Aber ist das noch zugespitzte Kritik? Oder schon strafbar? Sachsens Justizministerin Constanze Geyert will genau diese Grenze klarer fassen. Der Beleidigungsparagraph 185 Strafgesetzbuch sei zu schwer verständlich.
4: Naja, es ist für den Menschen schwer nachvollziehbar, wann ist wirklich eine Beleidigung da, wann habe ich eine Äußerung, die dazu geeignet ist, den anderen in seiner Persönlichkeit so herabzuwürdigen, dass es tatsächlich ein Straftatbestand ist. Deshalb wäre es gut, wenn man es direkt aus dem Gesetz lesen könnte.
3: Der brisantere Teil ihres Vorschlags betrifft aber Paragraph 188. Der schützt Personen des politischen Lebens besonders, also auch Bürgermeister, Gemeinderäte und andere Kommunalpolitiker. Geyert hält diesen Sondertatbestand für nicht mehr nötig.
4: Also aus meiner Sicht braucht es den Paragraphen 188 StGB tatsächlich nicht. Und es gibt auch andere Gruppen in der Bevölkerung, die ähnlich schutzwürdig sind. Das ist das medizinische Rettungspersonal, das sind die Zugbegleiter, wo wir wissen, dass die ähnlichen Anfeindungen heutzutage ausgesetzt sind. Und deshalb hätte ich gern einen klaren Paragraphen 185, der für alle, auch für Politiker gilt.
3: Heißt, Beleidigung, üble Nachrede und Verleumdung wären weiter strafbar. Aber Politiker hätten keinen eigenen Sonderparagraphen mehr. Ministerin Geyert betont, die Idee sei schon älter und nicht durch die AfD-Debatte entstanden. Der Rechtspolitiker der sächsischen AfD-Landtagsfraktion, Joachim Keiler, sieht sich durch Geyerts Vorstoß grundsätzlich bestätigt. Aber er ist etwas zurückhaltender als die AfD-Bundestagsfraktion.
5: Unsere Bundestagsfraktion hat damals gesagt, komplett streichen. Soweit würde ich jetzt nicht unbedingt gehen. Ja, also ich glaube, dass eine Herausnahme dieser Beleidigungen ausreichen würde.
3: Also nicht zwingend den ganzen Paragraph 188 streichen. Effektiver gegen Beleidigung seien aus seiner Sicht andere Mittel. Weniger Anonymität im Netz könnte laut Keiler die Zahl der Beleidigungen senken, auch ohne Sonderstrafrecht für Politiker.
5: Ich hätte jetzt kein Problem, im Netz eine Klarnamenpflicht einzuführen. Ja, dann glaube ich, würde das schon deutlich reduzieren, die sogenannten vorgehaltenen Taten. Dann ist es ein Unterschied, ob ich unter meinem Klarnamen irgendjemand, was weiß ich jetzt, diffamiere, beleidige oder sonst was, oder unter irgendwie heinzelmann97 googlemail.com oder was. Ja, macht schon einen Unterschied.
3: Zahlen der sächsischen Generalstaatsanwaltschaft zeigen, seit Anfang 2024 wurden 317 Ermittlungsverfahren nach Paragraph 188 eingeleitet. Wie oft es dabei um Kommunalpolitiker ging, wird allerdings nicht erfasst. Gerade sie sollten durch Paragraph 188 eigentlich besser geschützt werden. Trotzdem unterstützt auch der Sächsische Städte- und Gemeindetag den Vorstoß der Ministerin. Präsident Mischa Wojcik sagt, Kommunalpolitiker wollen keine Sonderstellung, brauchen aber Hilfe, ob Äußerungen strafbar sind.
6: Da hat der Freistaat Sachsen schon mit der Zora Staatsanwaltsgruppe die Möglichkeit geschaffen, das einzuordnen. Und zum Zweiten, dass das Verfahren auch schnell dann durchgeführt wird und nicht erst Jahre später dann zu einer Entscheidung kommt. Das wären so die hilfreichen Unterstützungen, die notwendig sind, um die Kommunalpolitiker zu schützen.
3: In der Bevölkerung ist der Vorstoß von Ministerin Geyert offenbar nicht mehrheitsfähig. Eine aktuelle Forsa-Umfrage kommt zu dem Ergebnis, 58% wollen den besonderen Schutz für Politiker behalten, 38% wollen ihn abschaffen.
2: Informationen von Robin Hartmann. Und damit zu einem anderen Thema. Spätestens seit Australiens Regierung den Schritt gegangen ist, wird auch in Deutschland ein Verbot von Social Media für Kinder und Jugendliche diskutiert. Die SPD hat sich dafür ausgesprochen und auch Kanzler Merz zeigte sich offen. Nun hat sich der Deutsche Ethikrat gründlich und aus vielen Perspektiven mit dem Thema befasst und rät von einem pauschalen Verbot von sozialen Medien

0: für junge Menschen ab? Nicole Markwald aus Berlin.
1: Fake News, durch künstliche Intelligenz gefälschte Bilder und Videos, die Gefahr einer potenziellen Bildschirmsucht. Nein, digitale Räume sind nicht ohne Risiken für Kinder und Jugendliche. Dennoch ist der Deutsche Ethikrat gegen eine Altersgrenze für Instagram und Co. Die stellvertretende Vorsitzende Judith Simon erklärt:
2: Ein pauschales Verbot sozialer Medien greift gleichzeitig zu kurz und zu weit.
1: Was meint sie damit?
2: Zu kurz, weil es andere Dienste wie insbesondere KI-Chatbots ignoriert. Zu weit, weil es Befähigung und Teilhabe übermäßig beschneidet.
1: Auch junge Menschen haben Kommunikations- und Informationsbedürfnisse, betont der Ethikrat. Diese müssen mit dem notwendigen Schutz in Einklang gebracht werden. Ein gesetzliches Mindestalter für soziale Medien sei allerdings das falsche Instrument. In der ethischen Analyse sei eben auch wichtig,
3: dass digitale Räume nicht nur Erwachsenen, sondern auch Kindern und Jugendlichen neue Formen gesellschaftlicher Teilhabe ermöglichen, die durchaus positiv zu bewerten sind,
1: sagt der Vorsitzende Helmut Frister. Über Messenger-Dienste kommunizieren, sich kreativ ausleben, mit sozialen Medien Freundschaften pflegen und Zugehörigkeit fühlen. Für junge Menschen sei das enorm wichtig. Der Erwerb digitaler Medienkompetenz sei heutzutage nicht verhandelbar, betont Frister. Statt eines pauschalen Verbots empfiehlt der Ethikrat eine Art Stufenmodell. Eine gute Grundlage bietet die Regulierung von Online-Plattformen im Digital Services Act der Europäischen Union. Dieser müsse aber konsequenter umgesetzt werden. Angebote, die Kindern zugänglich sind, sollten auf schädliche Funktionen und Mechanismen konsequent verzichten. Judith Simon erklärt:
2: Ferner sollten Angebote für Kinder und Jugendliche auf Profiling und Tracking verzichten, Kontaktaufnahme durch Fremde verhindern und über bessere Möglichkeiten verfügen, problematische Inhalte und Interaktionen zu blockieren und zu melden.
1: Für Eltern soll es bessere und einfachere Werkzeuge geben, mit denen sie die Internetnutzung ihrer Kinder kontrollieren und gegebenenfalls einschränken können. Ein Schutzkonzept müsse auch andere digitale Angebote wie KI-Anwendungen wie Chatbots oder Bildgeneratoren einbeziehen. Bundestagspräsidentin Julia Klöckner hatte die Stellungnahme des Ethikrats in Auftrag gegeben. Sie fügte hinzu:
4: Natürlich sind Eltern die ersten Bezugs- und Erziehungspunkte für Kinder. Aber wir können nicht alle Verantwortung nur bei Eltern und dem Staat abladen. Wir müssen die Plattformen stärker in den Blick auch nehmen. Viele Risiken entstehen ja gar nicht zufällig, sondern durch Gestaltung digitaler Plattformen, durch Geschäftsmodelle, die auf maximale auch Aufmerksamkeit ausgerichtet sind.
1: Parallel zum Ethikrat erarbeitet derzeit die unabhängige Expertenkommission Kinder- und Jugendschutz in der digitalen Welt einen Bericht für das Bundesfamilienministerium. Der Bericht soll Ende Juni vorgelegt werden.
0: Nicole Markwald berichtete. 1.16 Uhr.
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0: Bei der Luft- und Raumfahrtausstellung ILA werden regelmäßig die neuesten Trends und Techniken aus der Branche gezeigt. Passend also, dass sich am Rande der ILA gestern die Regierungschefs der ostdeutschen Bundesländer getroffen haben. Denn bei dem Treffen ging es auch um das Thema Infrastruktur im Osten. Der eingeladene Bundesverkehrsminister Patrick Schnieder musste sich bei dem Termin aber harsche Kritik anhören. Brandenburgs Ministerpräsident Woidke hatte dafür extra ein gerahmtes Foto mitgebracht. Martin Adam berichtet.
6: Kannst du mir mal helfen, Kai? Sagt Dietmar Woidke und hieft ein Foto hinter dem Rednerpult hervor. Kai Wegner, Berlins regierender Bürgermeister, ist kurz überrascht, hält dann aber eine Seite des Bilderrahmens, den ihm Brandenburgs Ministerpräsident in die Hand gedrückt hat.
7: Und ich habe Ihnen heute mal ein Bild mitgebracht. Das habe ich vorhin auch dem Bundesverkehrsminister gezeigt. Und dieses Bild zeigt die Brücke in Küstrin-Kietz.
6: Knapp 100 Millionen Euro habe die Brücke über die Oder ins polnische Kostrzyn gekostet. Sie habe sogar Preise gewonnen und sei von polnischer Seite zweigleisig und elektrifiziert angebunden. In Deutschland immer noch nicht, obwohl Brandenburg seit Jahren darauf wartet.
7: Es ist blamabel für uns, dass in jeder deutsch-polnischen Konferenz, in der ich sitze, uns von der polnischen Seite vorgehalten wird, dass wir in Deutschland mit dem Ausbau der Infrastruktur, die nötig ist, nichts hinterherkommen.
6: Woidke ist sauer. Polen werde bald Frankreich als Handelspartner für Deutschland überholen. Aber an der Grenze sei im Vergleich zum Vorkriegsniveau nur jede fünfte Brücke brauchbar. Das habe er dem Bundesverkehrsminister gesagt. Der komme ja aus Rheinland-Pfalz. Sowas müsse er sich mal an der deutsch-französischen Grenze vorstellen. Und die Bahn ist erst der Anfang. Immerhin haben sich die Ministerpräsidenten der Ostbundesländer, Manuela Schwesig hatte abgesagt, bewusst am Rande der Luft- und Raumfahrtmesse ILA auf dem Flughafen BER getroffen. Die Flugverkehrsbranche soll ausgebaut werden, sagt Kai Wegener, im Einklang mit der Ankündigung des Bundeskanzlers bei seinem ILA-Besuch. Aber für den Osten müsse dabei mehr abfallen.
8: So wie es zurzeit in Deutschland aufgeteilt, so darf es nicht bleiben. Wir haben hier eine klare Bevorzugung von zwei Bundesländern, von Bayern und Hessen, von Frankfurt und München. Und das ist so nicht in Ordnung. Wenn wir eine wirtschaftliche Entwicklung noch stärker in Ostdeutschland wollen, dann brauchen wir eine bessere Flugverbindung.
6: Protektionismus und Benachteiligung nennt es Dietmar Woidke. Tatsächlich gibt es knapp 200 Fernflug- und Interkontinentalverbindungen zu westdeutschen Flughäfen. In den Osten sind es weniger als 10. Als für das Sondervermögen 500 Milliarden Euro beschlossen wurden, sei den Ländern eine faire Verteilung versprochen worden, damit sie im Bundesrat zustimmen. Jetzt gäbe es regionalen Protektionismus, den sich angesichts der Wirtschaftslage niemand leisten könne. Der Osten dürfe nicht hinten runterfallen, sagt auch die Ostbeauftragte der Bundesregierung Elisabeth Kaiser.
9: Denn Investitionen in ostdeutsche Verkehrsprojekte, die sind natürlich auch im gesamtdeutschen Interesse. Wir haben es gerade gehört, Ostdeutschland ist für ganz Deutschland die Brückenregion für Polen, für Tschechien, für das Baltikum. Und deshalb setze ich mich auch dafür ein und bin auch froh, dass der Bundeskanzler hier auch seine Unterstützung zugesagt hat.
6: Ob davon auch der Bundesverkehrsminister weiß, blieb offen. Patrick Schnieder war schon vor Ende der Konferenz wieder abgereist.
0: Martin Adam berichtete. Gerade in Städten leiden viele Menschen im Sommer unter den hohen Temperaturen. Ein Grund, warum Hitzeanpassung und Gesundheitsinformationen immer wichtiger werden. Das hat auch die südpfälzische Stadt Landau vor einigen Wochen bei einem eigenen Hitzeaktionstag vermittelt. Gleichzeitig muss sich die Stadt fragen lassen, was sie selbst tut, um ihre Einwohnerinnen und Einwohner an heißen Tagen besser zu schützen. Ulrike Brandt war für uns unterwegs mit einer Frau, die genauer hinschaut.
10: Da, wo das Unkraut ist, wo der Löwenzahn ist, ist es sehr viel dunkler als drumherum. Wir sehen also die Verdunstung. Diese Pflanze lebt und atmet und kühlt damit.
11: Bettina Niestrath kniet mit einer kleinen Wärmebildkamera in der Hand auf dem Landauer Rathausplatz. Mit Hilfe der Kamera will sie zeigen, welche Stellen sich auf dem zentralen Platz aufheizen und welche nicht.
10: Diese Pflastersteine sind leuchtend orange, die sind viel heißer.
11: Bettina Niestrath ist Meteorologin und arbeitet für die Verbraucherzentrale Rheinland-Pfalz. Sie ist mit ihrer Wärmebildkamera an diesem Tag ins südpfälzische Landau gekommen, denn die Klimastabstelle der Stadt veranstaltet einen Hitzeaktionstag mitten auf dem Rathausplatz, der sich bei Sonne besonders schnell aufheizt. Eine Passantin schaut neugierig auf die Wärmebildkamera und bestätigt, was die Kamera da in knalligem Orange anzeigt.
12: An heißen Tagen erscheint es mir wie eine Steinwüste. Es ist zwar schön rundum begrünt, aber in der Mitte des Platzes ist es ja wirklich nicht auszuhalten an heißen Tagen.
11: Das ist das eine Ziel beim Landauer Hitzeaktionstag. Ins Gespräch kommen, warum eine Stadt sich aufheizt. Und das zweite Ziel, aufklären, wie die Menschen in der Stadt sich und ihre Angehörigen schützen können. Zum Beispiel Alte, Kranke und Kinder. Deswegen hat die Stadtverwaltung unter anderem einen Vortrag mit einem Kinderarzt organisiert und einen mit einem Apotheker. Für Lukas Hartmann von den Grünen, Bürgermeister in Landau und Klimadezernent, ist dieser Aktionstag wichtig.
13: Wir laufen in Landau auf so eine Situation zu, dass es ganz viele Tropennächte hintereinander gibt. Also wo es einfach nicht mehr abkühlt nachts in der Stadt. Und das ist eine Situation, die kennen wir kulturell gar nicht. Darauf müssen wir uns einstellen, da müssen wir uns anpassen.
11: Die Stadt Landau im Süden von Rheinland-Pfalz liegt in der Oberrheinebene. Das ist einer der Klima-Hotspots in Deutschland. Auch deswegen wirbt Landaus grüner Bürgermeister Hartmann für mehr Bäume und für den Wegfall von Parkplätzen.
13: Baum oder Parkplatz, das braucht ungefähr gleich viel Fläche. Aber zusätzliche Bäume, ihre Verdunstungskühle und die Verschattung im öffentlichen Raum, die können einfach einen Unterschied machen. Von gefühlter Temperatur 15, 20, 25, 30 Grad.
11: Auf den Landauer Rathausplatz knallt die Sonne, von unten strahlt der Boden die Wärme zurück. Die politischen Parteien in der Stadt und die Stadtverwaltung können sich seit Jahren nicht darauf einigen, wie dieser zentrale Platz besser an die Folgen des Klimawandels angepasst werden kann. Die Landauerinnen und Landauer hätten da so ein paar Ideen.
14: Man könnte ein bisschen auf die Steine verzichten.
15: Man könnte jetzt so ein Quadrat auf dem Rathausplatz mit Schirmen zustellen, dass man so eine Schirmfläche hat, ein Viertel. Die könnte man auch wieder wegräumen, wenn Markt ist, weil hier sind ja auch immer Aktionen.
12: Irgendwie mit Wasser arbeiten wäre nicht schlecht, einen Brunnen installieren.
14: Die ganzen Fassaden sind nicht begrünt, da könnte man viel Innenstadthitze rausnehmen.
11: Und auch Bettina Niestrath, die für die Verbraucherzentrale schon in etlichen Städten in Rheinland-Pfalz mit ihrer Wärmebildkamera unterwegs war, sagt ganz klar, gegen aufgehitzte Städte hilft, entsiegeln und Flächen schaffen für mehr Wasser und vor allem für mehr Grün.
16: Dann ist es eben kühler. Und gerade jetzt, wo es heißer wird, aber eben auch längere Hitzephasen zu erwarten sind, ist es noch wichtiger, dass wir ganz viele Ecken haben, wo es einfach kühl ist. Und da sind Pflanzen genial.
0: Und das war ein Beitrag von Ulrike Brandt.
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0: Heute vor 250 Jahren verabschiedete der Konvent von Virginia eine Grundrechteerklärung. Sie wurde zum Vorläufer der US-Unabhängigkeitserklärung im selben Jahr. Peter Meyer-Hüsing nimmt uns mit in die Vergangenheit.
17: Der Siebenjährige Krieg hat das Königreich Großbritannien fast ruiniert. Rund 20 Milliarden Euro Schulden. Die müssen wieder reingeholt werden. Klar, durch neue Steuern. In den nordamerikanischen Kolonien. Darüber wächst die Wut der rund 2 Millionen Kolonisten. Steuern nach Übersee zahlen. No taxation without representation wird zur Kampfparole des Protests.
18: Besteuert zu werden, ohne parlamentarisch vertreten zu sein, ist Tyrannei!
17: Die Sache eskaliert. George III. Schickt Truppen über den Atlantik. Und die Nordamerikaner stellen eigene Milizen auf und greifen zu robusten Maßnahmen gegen königliche Steuer- und Zollbeamte. Ein Augenzeuge in Boston.
19: Am Abend versammelte sich eine Anzahl hübscher Leute. Sie kamen bald zu einem Gebäude, welches als Behältnis des gestempelten Papiers erbaut wurde. Sie machten es dem Boden gleich.
17: Anfang 1776 haben viele Kolonien britische Gouverneure verjagt. Neue Gesetze und Personen sind gesucht. In Virginia beschließt man im Juni eine Grundrechteerklärung, die als Präambel einer zukünftigen amerikanischen Verfassung gedacht ist. Hier geht es um viel mehr als die Loslösung vom Mutterland.
20: Alle Menschen sind von Natur aus in gleicher Weise frei und unabhängig und besitzen angeborene Rechte. Alle Macht ruht im Volke und leitet sich folglich von ihm her.
17: Gewaltenteilung, Presse- und Religionsfreiheit werden hier dezidiert formuliert. Ein junger Anwalt namens Thomas Jefferson, später der 3. US-Präsident, ist von diesen Zeilen begeistert. Er hat gerade von einer Versammlung aller Kolonien den Auftrag erhalten, eine Unabhängigkeitserklärung zu verfassen, die dann verabschiedet wird, wenige Wochen später am 4. Juli. Doch stark beeinflusst war diese amerikanische Unabhängigkeitserklärung durch ihren direkten Vorläufer, die Virginia Declaration of Rights, die am 12. Juni 1776 beschlossen wurde, heute vor 250 Jahren.
0: Und das war der Stichtag von Peter Meyer-Hüsing.
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21: Mit Christina Schröder und dem Start der Fußball-Weltmeisterschaft 2026. Zum Auftakt feierte Co-Gastgeber Mexiko vor 80.000 Fans ein 2:0 gegen Südafrika. Holger Dahl hat die Partie in Mexiko-Stadt verfolgt.
22: Die begeisterungsfähigen Zuschauer im Aztekenstadion hätten ein besseres WM-Eröffnungsspiel verdient gehabt. Aber der kompakt glanzvollen Eröffnungsfeier folgte ein einseitiges Spiel, in dem Gastgeber Mexiko nicht mehr tat als nötig. Quiñones traf schon in der 9. Spielminute zum 1:0, Jiménez in der 67. zum 2:0. Davor und danach gab es je eine rote Karte für Südafrika und in der Nachspielzeit noch eine ärgerliche und umstrittene rote Karte gegen Mexikos Kapitän César Montes. Für Südafrika dürfte selbst der Einzug ins Sechzehntelfinale schwierig werden. Mexiko feiert einen Pflichterfolg.
21: Ja, und in 2 Tagen, da geht es dann auch endlich für die deutsche Nationalmannschaft los. In Houston in Texas geht's gegen Curaçao, ein Land, das ungefähr so viele Einwohner hat wie Paderborn. Als Team wolle die DFB-Auswahl gegen Curaçao das erste Mal zeigen, wie gut sie seien. Das sagte Innenverteidiger Nico Schlotterbeck.
23: Ich sehe jetzt aber gerade in der Mannschaft einfach sehr, sehr viele Spieler, die sehr talentiert sind, die sich noch gar nicht den Kopf machen, wie groß eine WM sind. Viele Spieler, die auf ihrem Peak sind und 2, 3, 4 Spieler, die ihre letzte WM spielen. So, das heißt, du hast eine gewisse Mischung in der Mannschaft, die einfach brutal wichtig ist, brutal gut ist. Es sind unglaubliche Fußballer und so wie ich die Jungs gerade kennenlerne, wie sie mental in das Turnier gehen, freut sich einfach nur jeder unheimlich drauf.
21: Bis Sonntag hat Schlotterbeck ja noch Zeit, den Gegner zu studieren, ehe die WM auch für das DFB-Team startet. Ja, und wenige Minuten vor Beginn der Weltmeisterschaft hatte Real Madrid auch noch Großes zu verkünden. Der spanische Rekordmeister holt Startrainer José Mourinho 13 Jahre nach dessen Abschied zurück. Wie die Königlichen mitteilten, erhält der Portugiese einen 3-Jahres-Vertrag. Anfang vergangenen Jahres hatte Extremsegler Charlie Dalin die prestigereiche Soloregatta Vendée Globe gewonnen. Jetzt ist der französische Segelstar gestorben. Im Alter von 42 Jahren erlag er den Folgen einer Krebserkrankung. Caroline Diller berichtet.
1: Es war der größte Erfolg in der Karriere des französischen Extremseglers Charlie Dalin und sein letztes großes Rennen. Nach 64 Tagen, 19 Stunden und 22 Minuten auf See war Dalin Mitte Januar 2025 wieder in den Hafen von Les Sables d'Olonne eingelaufen. Damit gewann er den prestigereichen Vendée Globe, der als die härteste Einhandregatta der Welt gilt, in neuer Rekordzeit. Charlie Dalin war trotz seiner Krebserkrankung in die Weltumsegelung Vendée Globe gestartet, mit Einverständnis seiner Ärzte und einer speziell angepassten Behandlung. Im Oktober letzten Jahres hatte Charlie Dalin ein Buch über seine Erfahrung mit der Krankheit veröffentlicht, um anderen Betroffenen Mut zu machen. Alain Leboeuf, der Präsident des Vendée Globe, würdigte in einer schriftlichen Mitteilung Dalins Talent und seinen Kampfgeist. Diese hätten das Rennen für immer geprägt.
21: Es ist zwar Sommer, aber es gibt jetzt noch eine Meldung aus dem Wintersport. Die Ära des umstrittenen FIS-Präsidenten Johan Iliasch ist nach 5 Jahren Geschichte. Iliasch verlor auf dem Kongress des Internationalen Ski- und Snowboardverbandes die Wahl um das höchste Amt mit einer Stimme Unterschied gegen Alexander Ospelt, den einzigen Gegenkandidaten. Iliasch wurde unter anderem von Verbänden und Athleten Misswirtschaft vorgeworfen.
0: Und das war der Sport mit Christina Schröder.
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2: Um 1.30 Uhr mit Wolfgang Berger. Um Mitternacht ist die Reform des gemeinsamen europäischen Asylsystems in Kraft getreten. Dadurch sollen Asylsuchende künftig Schnellverfahren in Lagern an Flughäfen und EU-Außengrenzen durchlaufen. Bianca Schwarz in Berlin erklärt, was das für Deutschland bedeutet.
3: Zum Beispiel werden in Deutschland in Zukunft mehr Asylbewerber direkt an Flughäfen untergebracht und festgehalten werden. Zurzeit existieren solche Lager schon an den Flughäfen in Frankfurt, München und Berlin-Brandenburg. Neu gebaut werden sollen solche Einrichtungen in Düsseldorf und Hamburg. Das Lager in Stuttgart ist schon fast einsatzbereit. Der Sinn dahinter: Solange Menschen noch in der Transitzone sind, gelten sie juristisch als nicht eingereist. Die Asylschnellverfahren an den Transitzonen sollen höchstens 12 Wochen dauern. So lange dürfen die Antragsteller auch in den Flughafenlagern festgehalten werden.
2: US-Präsident Trump hat angekündigte Angriffe auf den Iran wieder abgesagt. Als Grund gab er auf seinem Online-Kanal Fortschritte bei den Verhandlungen an. Aus der Nachrichtenredaktion Johannes Zuber.
4: Trump zufolge haben die Gespräche über ein Ende des Krieges die höchste Ebene des iranischen Regimes erreicht und stehen kurz vor einem Durchbruch. Weiter schreibt er, dass alle beteiligten Parteien den endgültigen Punkten zugestimmt hätten, darunter Israel, Saudi-Arabien und die Vereinigten Arabischen Emirate. Die politische Führung des Irans hat die angeblichen Fortschritte dementiert, das berichtet die Nachrichtenagentur Fars. Dem US-Sender CNN zufolge ist es bereits das 39. Mal, dass Trump ein unmittelbar bevorstehendes Friedensabkommen mit dem Iran verkündet.
2: Im Bundestag zeichnet sich ab, dass die übliche Erhöhung der Abgeordnetendiäten in diesem Jahr ausfällt. Bei der ersten Lesung des Gesetzentwurfs dazu signalisierten auch die Oppositionsfraktionen am Abend ihre Unterstützung. Die Abstimmung findet voraussichtlich übernächste Woche statt. Laut Abgeordnetengesetz steigen die Diäten eigentlich immer zum 1. Juli. Die Erhöhung soll aber wegen der schwierigen Wirtschafts- und Haushaltslage ausgesetzt werden. Bei der Fußball-Weltmeisterschaft hat Gastgeber Mexiko das Eröffnungsspiel gewonnen. Die Partie in Mexiko-Stadt gegen Südafrika endete 2:0. Im Laufe des Spiels gab es 2 rote Karten für südafrikanische und 1 rote Karte für einen mexikanischen Spieler. Zuvor war die Fußball-Weltmeisterschaft mit einer bunten Feier im Aztekenstadion in Mexiko-Stadt vor 80.000 Zuschauern eröffnet worden. Das Wetter in Deutschland: gebietsweise Schauer, vereinzelt Gewitter, im Osten meist trocken, Tiefstwerte 13 bis 6 Grad. Tagsüber ziehen Schauer von West nach Ost, auch einzelne Gewitter, teilweise längere trockene Abschnitte. Höchstwerte 15 Grad im Fichtelgebirge bis 22 Grad am Oberrhein. Am Samstag im Nordosten Schauer und einzelne Gewitter, im Südwesten zeitweise freundlich 16 bis 28 Grad. Am Sonntag oft unbeständiges Wetter, im Südwesten meist heiter bei 15 bis 28 Grad. Das waren die Nachrichten.
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0: Die A1 Osnabrück Richtung Bremen ist zwischen dem Dreieck Ahlhorner Heide und Wildeshausen West wegen Bauarbeiten noch bis 6 Uhr gesperrt. Die Umleitung führt über die A29 und Ahlhorn. Die A9 Halle-Leipzig Richtung Nürnberg ist zwischen Plech und Hormersdorf wegen Bergungsarbeiten gesperrt. Die A12 Frankfurt-Oder Richtung Berliner Ring ist zwischen Briesen und Fürstenwalde Ost bis 5 Uhr gesperrt. Eine Umleitung ist ausgeschildert. Die A31 Meppen-Leer ist zwischen Jemgum und Leer West wegen Tunnelwartungsarbeiten noch bis etwa 6 Uhr in beiden Richtungen gesperrt. Die A38 Göttingen Richtung Leipzig ist zwischen Altstädt und Eisleben nach einem LKW-Unfall gesperrt. A44 Essen Richtung Düsseldorf, die ist zwischen dem Kreuz Düsseldorf Nord und Düsseldorf Flughafen wegen Bauarbeiten bis Montagmorgen gesperrt. Der Flughafen ist ab dem Kreuz Meerbusch in Richtung Essen erreichbar. Die A61 Ludwigshafen Richtung Hockenheim ist zwischen dem Kreuz Speyer und dem Dreieck Hockenheim wegen Bauarbeiten noch bis zum 14. Juni 5 Uhr gesperrt. Die A7 Erfurt Richtung Schweinfurt ist zwischen Oberhof und Suhlzeller-Mehlis wegen Tunnelwartungsarbeiten noch bis etwa 6 Uhr gesperrt. Und die A565 Bonn-Meckenheim ist zwischen Bonn-Beuel und Bonn-Auerberg in beiden Richtungen wegen Brückenarbeiten gesperrt.
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0: Weiterhin mit Alex Franz. Hallo, willkommen. Für die SPD ist es das zweite Gebäudeenergiegesetz, das sie innerhalb weniger Jahre in den Bundestag einbringt. Beim ersten hatte der grüne Wirtschaftsminister in der Ampelkoalition die Federführung und zog sich den Ärger des Koalitionspartners FDP zu. Beim neuen Anlauf erhob die Union den Anspruch, im Heizungskeller wieder Freiheit einziehen zu lassen. Soll heißen, Öl und Gas spielen wieder eine Rolle, auch wenn der Markt sich von fossilen Brennstoffen schon abgewendet hat. Die Grünen beklagten in der Debatte den Rückschritt und warnten davor, die Klimaziele aus den Augen zu verlieren. Frank Eichmann fasst zusammen.
6: Nur sanft hat die Bundesregierung das künftige Heizungsgesetz umgetauft. Offiziell soll es nicht mehr Gebäudeenergie, sondern Gebäudemodernisierungsgesetz heißen. Aber die Abkehr vom Vorgänger der früheren Ampelkoalition ist riesig. Die zuständige Bundeswirtschaftsministerin Katharina Reiche sprach von einem Neustart der Wärmewende und einem Schlussstrich unter die Politik des Misstrauens.
7: Wir ersetzen Heizungszwänge durch Technologieoffenheit, Detailvorgaben durch Eigenverantwortung. Wir geben den Menschen die Freiheit zurück, selbst zu entscheiden, mit welchen Systemen sie ihr Haus beheizen und wie sie ihr Haus modernisieren wollen.
6: Die Ampelkoalition hatte deutlich eingeschränkt, welche Neubauheizungen noch eingebaut werden dürfen. Die mussten zumindest 65% mit erneuerbarer Energie betrieben werden. Eine bewusste Riesenhürde für neue Öl- und Erdgasheizungen, die es ab 2045 gar nicht mehr geben sollte. Dieses Enddatum entfällt mit dem neuen Gesetz. Und das führte zu heftiger Kritik. Katharina Dröge, Fraktionsvorsitzende der Grünen im Bundestag, bemängelte nicht nur die Abkehr vom Klimaschutz.
8: Mitten in der größten Ölkrise, die die Welt jemals erlebt hat, während die Öltanker in der Straße von Hormuz alle feststecken und wir wissen, dass das auch noch lange so bleiben wird, machen Sie ein Gesetz, wo Sie den Leuten sagen, kauft wieder alte Gasheizungen, als gäbe es diese Krise einfach nicht.
6: Die linken Fraktion im Bundestag prüft eine Klage gegen das neue Heizungsgesetz, kündigte Violetta Bock an. Sie ist Sprecherin für Klimagerechtigkeit in ihrer Fraktion. Und sie zitierte heftige Kritik am geplanten Gesetz.
9: Der Normenkontrollrat, eins der handwerklich schlechtesten Gesetze. Der Bundesrat, rückwärtsgewandt. DGB, kontraproduktiv und weitgehend konzeptlos. Der Städtebund, ein Wirrwarr und finanzielle Überforderung für Bürger und Kommunen. Selbst die Chemieindustrie befürchtet Marktknappheit und höhere Preise für Grüngase.
6: Neu im Heizungsgesetz, die Biotreppe. Seltsamer Name, die Idee dahinter: ab Januar 2029 darf kein rein fossiles Öl und Gas mehr verheizt werden. Ein Teil muss klimafreundlich sein und dieser Teil steigt über die Jahre stufenweise. Daher Treppe. Zunächst sind es mindestens 10% Biomethan oder Bioöl, 2030 15% und ab 2040 müssen mindestens 60% beigemischt werden. Das ist Habecks Heizungshammer durch die Hintertür, schimpfte der AfD-Abgeordnete Marc Bernhard und sprach von einer Biotreppe ins Nichts. Denn, so zitierte auch er Experten und Verbände,
10: der Verband der Elektroindustrie erklärt klar und deutlich, dass Biogas nicht in ausreichenden Mengen verfügbar ist. Das Institut für Zukunftsenergie hält eine flächendeckende Versorgung von Millionen Gasheizungen weder mengenmäßig für möglich noch für ökonomisch sinnvoll.
6: Die SPD lieferte in der Bundestagsdebatte Selbstkritik, hatte sie doch das Heizungsgesetz der Ampel mitverhandelt, das nun deutlich verändert wird. Verena Huberts, SPD-Abgeordnete und Bundesbauministerin.
12: Das alte Heizungsgesetz, ich habe persönlich mitverhandelt, es war ein Bauplan, und da müssen wir uns doch ehrlich machen, der in der Praxis nicht aufging. Wir haben diesen Plan jetzt neu gezeichnet.
6: Beschlossen ist noch nichts. Nach der ersten Debatte des Regierungsentwurfs wird der Bundestag das Heizungsgesetz zunächst weiter beraten. Es soll noch in diesem Jahr in Kraft treten.
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0: Wegen der steigenden Preise hat die Europäische Zentralbank zum ersten Mal seit September 2023 den Leitzins angehoben. Der Beschluss fiel einstimmig. Der für Sparer wichtige Einlagenzins liegt damit bei 2,25%. Ursula Mayer berichtet.
13: Die angespannte Weltlage und die gestiegenen Verbraucherpreise haben die Europäische Zentralbank zum Handeln gezwungen. Deren Präsidentin Christine Lagarde sagt bei einer Pressekonferenz in Frankfurt, das Hauptziel der EZB seien schließlich stabile Preise. Daran orientiere sich auch maßgeblich der EZB-Rat.
15: Im Einklang mit diesem Ziel hat er heute beschlossen, die Leitzinsen der EZB um 0,25 Prozentpunkte anzuheben. Denn durch den Krieg im Nahen Osten entsteht Druck auf die Inflation.
13: Es ist die erste Zinserhöhung seit September 2023, der für Banken und Sparer relevante Einlagenzins steigt von 2 auf 2,25%. Denn die Schätzung der EZB zur Inflation fällt nun düsterer aus. Sie erwartet für das gesamte Jahr eine Inflation von 3%. Da sie mittelfristig allerdings mit 2% weniger anstrebt, will sie mit der Zinserhöhung rechtzeitig gegensteuern. Wegen des Kriegs haben sich in den letzten Monaten etwa Heizöl und Sprit verteuert, und zwar drastisch, wie EZB-Präsidentin Lagarde betont.
15: In unserer Diskussion ging es hauptsächlich um den Energiepreisschock, den wir seit Anfang März beobachten, der länger als erwartet andauert und sich allmählich ausbreitet auf die gesamte Wirtschaft.
13: Die soll laut EZB dieses Jahr statt um 0,9% auch nur noch um 0,8% wachsen. Der frühere Wirtschaftsweise Volker Wieland findet, damit reagiert die Zentralbank angemessen.
24: Selbstverständlich ist die Preisstabilität das überragende Ziel der EZB. Das ist, was sie sicherstellen soll, mittelfristig. Sie muss also nicht sofort auf jeden Ausschlag der Inflationsrate reagieren. Aber wenn die Inflationsrate steigt, wenn sie über dem Ziel von 2% liegt und anhaltend darüber liegt, dann muss die EZB die Zinsen anpassen.
13: Das tut sie laut Wieland auch rechtzeitig, anders als in der vorhergehenden Energiekrise ab 2022, ausgelöst durch den russischen Angriff auf die Ukraine. Daran erinnert sich auch Marcel Fratscher noch gut. Der Präsident des Deutschen Instituts für Wirtschaftsforschung sagt:
25: Und damals hat die EZB dann zu lange gezögert. Sie hätte wahrscheinlich schon Anfang 2022 die Zinsen erhöhen sollen, hat dann bis zum Sommer 2022 gewartet und hat dadurch größere Schwierigkeiten gehabt, die Inflation schnell wieder in den Griff zu bekommen.
13: Diesmal fange sie früher mit Gegenmaßnahmen an. Die würden allerdings gerade die deutsche Volkswirtschaft stärker belasten, weil sie anders als damals in einem deutlich schlechteren Zustand sei. Mit steigenden Zinsen wird es für Staaten, Unternehmen und Privatleute teurer, Schulden zu machen und neue Kredite aufzunehmen. Auf der anderen Seite bekommen auch Sparer wieder mehr Zinsen. Beim Tagesgeld winken derzeit in Spitze bis zu 4%. Ob es dieses Jahr weitere Zinserhöhungen geben könnte, lässt EZB-Chefin Lagarde offen.
0: Informationen von Ursula Mayer. Bei der Kollision von zwei Bussen ist in Oberbayern ein Kind ums Leben gekommen. Ein Reisebus mit Schulkindern ist vorgestern zur Mittagszeit bei Hebertshausen im Landkreis Dachau mit einem Linienbus zusammengestoßen. Zwei Kinder wurden schwer verletzt, genau wie eine Lehrerin. Jetzt ist die Trauer in dem Ort groß. Birgit Grundner berichtet.
11: Der Verkehr rollt wieder auf der Stadtstraße zwischen Ampermoching und Ottershausen. Aber viele fahren unwillkürlich langsamer, wenn sie die Unfallstelle passieren, die Warnbaken und Farbmarkierungen. An einigen Stellen haben die Menschen kleine Plüschtiere niedergelegt und Blumen. Auch diese beiden Anwohner bringen einen Strauß Rosen.
14: Das ist einfach eine Tragödie und deswegen das ist es unserem Beileid ja auch für Familie und für alle.
11: In Heimhausen wurde die Kirche St. Nikolaus geöffnet. An die 40 Menschen sind gekommen, haben gemeinsam gebetet, geschwiegen, getrauert und Kerzen angezündet. Diese stehen auch jetzt noch vor dem Altar. Ein Kind hat einen Brief daneben gelegt, offenbar für einen Freund im Schulbus. Ich hoffe, es geht dir gut, hat das Kind geschrieben und kleine Bilder von Rettungsfahrzeugen dazugeklebt. Man habe den Menschen in dieser schwierigen Situation einfach einen Raum geben wollen, sagt Gemeindereferentin Mandy Adam.
16: Man ist erstmal ohnmächtig. Was macht man? Gell? Dann kam der Anruf von der Gemeinde und es war auch für uns eigentlich, man kommt einfach ins Machen. Man kann jetzt was tun, man kann für die Menschen da sein. Das ist jetzt das Allerwichtigste. Da sein, zuhören, trösten. Es waren auch von der Feuerwehr Einsatzkräfte da. Es war natürlich auch kein leichter Einsatz, weil die Feuerwehr einfach auch aus den Menschen der Gemeinde besteht. Auch aus den umliegenden Gemeinden. Da hat man auch einfach angemerkt, dass die auch unter Schock stehen, einfach alle noch.
11: Die Kirche befindet sich gegenüber der Grundschule, die auch der verstorbene Bub besucht hatte. Zumindest gibt es inzwischen auch eine gute Nachricht. Die Lehrerin und die beiden Kinder, die ebenfalls schwerste Verletzungen erlitten hatten, sind laut Polizei nicht mehr in akuter Lebensgefahr. Unterdessen versuchen Gutachter weiter herauszufinden, warum die beiden Busse kollidiert sind. Der Unfall hat sich bei Hebertshausen ereignet. Bürgermeister Hans-Jürgen Schreier war zufällig in der Nähe.
18: Ich war keine 100 Meter weg von der Unfallstelle und als ich dann das Aufgebot gesehen habe, ja, habe mal Bus gehört und dann ist das natürlich gleich eine Kategorie, wo man eigentlich Angst hat, dass mehr passiert ist, was sich ja dann leider auch bestätigt hat. Ja.
11: Zum Zusammenstoß der beiden Busse kam es in einer Kurve. Ein neuralgischer Punkt auf der Stadtstraße?
18: Die ist sicher etwas scharf und eng über die Brücke. Aber solange keine Erkenntnisse über den Unfallhergang sind, gebietet es sich hier keinerlei Spekulationen anzustellen. Und es ist Tempo 60 seit einem Jahr, glaube ich. Aber man sollte hier nicht spekulieren, bevor man nicht genauere Infos hat.
0: Ein Bericht von Birgit Grundner. Es ist jetzt 1.45 Uhr.
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0: Bundesweit machen Gewerkschaften, Praxen und Krankenhäuser gegen die Sparpläne von Gesundheitsministerin Wagen mobil. In Hannover haben in den vergangenen Tagen die Gesundheitsminister der Länder getagt. Und auch diese Konferenz wurde von lautstarken Protesten begleitet. Bertil Starke.
19: Eine Panne auf dem Podium der Pressekonferenz steht sinnbildlich für die Atmosphäre im Gesundheitswesen. Ein schriller Alarm aus dem Handy von Niedersachsens Gesundheitsminister Philippi, dem Gastgeber des Treffens. Alarmstimmung herrscht unter anderem auch bei Ärzten, Pflegekräften und Therapeuten. Sie hatten gestern zu Tausenden nur wenige Kilometer vom Tagungsort in Hannover gegen die Reformpläne von Bundesministerin Wagen protestiert. Auch die Länderminister sind besorgt. Sie fürchten ein Krankenhaussterben durch den Gesetzentwurf.
20: Diese Krankenhausfrage ist die schwierigste, weil unsere Krankenhäuser schlicht und ergreifend schon jetzt nicht auf Rosen gebettet sind. Es ist nun mal die Wahrheit, dass heute schon die Mehrheit der Krankenhäuser, so wie es jetzt ist, keine schwarzen Zahlen mehr schreibt.
19: Nordrhein-Westfalens CDU-Gesundheitsminister Laumann spricht in Hannover aus, was seine Amtskollegen in den Ländern ebenfalls fürchten. Und diese Botschaft ist bei seiner Parteifreundin Bundesgesundheitsministerin Wagen angekommen.
26: Natürlich weiß ich auch um die wirtschaftliche Situation vieler Krankenhäuser im Land. Und insofern habe ich da schon eine gewisse Fantasie, dass wir, was bürokratische Vorgaben und Kostenlasten auch angeht, da durchaus miteinander ins Gespräch kommen und auch ganz konkret Lösungen finden können und werden.
19: Wagen zeigt Verständnis. Von ihren grundsätzlichen Sparplänen auch im Krankenhausbereich rückt sie aber nicht ab. Ganz im Gegenteil, denn das Defizit bei den Kassen ist noch größer als gedacht. Unterm Strich müssen mehr als 2 Milliarden Euro eingespart werden, zusätzlich. Davon zeigen sich die Länder um Niedersachsens Gesundheitsminister Philippi unbeeindruckt. Der SPD-Mann kündigt an,
1: dass morgen im Bundesrat die Länder, und da kann man eigentlich davon ausgehen, und das können wir auch hier so sagen, geeint mit einem Antrag antreten werden, wo wir natürlich auch anerkennen, dass gespart werden muss, dass wir Reformen brauchen, dass der Sparzwang momentan ein bisschen größer ist und die Nase vorn hat vor der Reform, aber wir auch sehr stark priorisiert haben und da sind wir uns auch alle einig gewesen, dass wir unbedingt auch noch was für die Krankenhäuser in diesem Fall tun müssen.
19: Die Reformpläne dominierten die 99. Gesundheitsministerkonferenz in Hannover. Auf der Tagesordnung standen aber auch andere Themen. Die Ressortchefs der Länder einigten sich unter anderem auf den digitalen Impfpass, den Abbau von Bürokratie und den Start des Primärarztsystems. Mit den in Hannover getroffenen Beschlüssen und einem schrillen Alarmton aus dem Handy von Gastgeber Philippi gibt Niedersachsen den Vorsitz der Gesundheitsministerkonferenz ab. Das nächste Treffen findet dann im kommenden Jahr in Hessen statt.
0: Bertil Starke berichtete aus Hannover. Wie verändern Macht und Geld einen Menschen? Sarah Wynne Williams hat das ganz nah beobachtet. Sie hat jahrelang beim Facebook-Konzern, heute Meta, gearbeitet. Auch eng zusammen mit Mark Zuckerberg, dem Boss hinter Facebook, Instagram oder Threads. Wie sie das Innenleben des Konzerns wahrgenommen hat, darüber hat Sarah Wynne Williams ein Buch geschrieben und jetzt ist die deutsche Übersetzung erschienen. Nils Dams stellt Ihnen das Buch vor, und zwar nachdem ich Ihnen noch diese Eilmeldung mitgegeben habe. Achtung, ein Falschfahrer auf der A620 Saarbrücken-Saarlouis. Zwischen Wartgassen und dem Dreieck Saarlouis kommt Ihnen ein Falschfahrer entgegen. Fahren Sie äußerst rechts und überholen Sie nicht. Auf der A620 Saarbrücken-Saarlouis zwischen Wartgassen und dem Dreieck Saarlouis ist ein Falschfahrer unterwegs. Vorsicht dort in beiden Richtungen. Und jetzt der Beitrag von Nils Dams über das Buch von Sarah Wynne Williams.
3: Das Hay Literaturfestival in Wales Ende Mai. Auf einer Bühne sitzen drei Menschen. So. Rechts die Investigativreporterin Carol Cadwallader.
4: I think this might be a Hay first.
3: Das ist eine Premiere. Wir haben hier eine Autorin, die in eine Geiselnahme verwickelt ist. Links der amerikanische Juraprofessor und Digitalexperte Tim Wu.
17: For a long time now, people have been saying,
3: die Leute sagen schon lange, dass die Tech-Plattformen die Macht, die Größe und die Stärke von Nationalstaaten erreicht haben. Das hier ist das lebendige Beispiel dafür.
0: Und an dieser Stelle müssen wir leider den Beitrag nochmal unterbrechen. Nochmal ein Hinweis, Falschfahrer auf der A8 Saarlouis-Neunkirchen. Jetzt zwischen dem Dreieck Saarlouis und Schwalbach-Schwarzenholz. Dort kommt Ihnen ein Falschfahrer entgegen. Fahren Sie äußerst rechts und überholen Sie nicht auf der A8 Saarlouis-Neunkirchen zwischen dem Dreieck Saarlouis und Schwalbach-Schwarzenholz. Dort ist ein Falschfahrer unterwegs. Vorsicht dort in beiden Richtungen. Und nun weiter mit dem Beitrag von Nils Dams.
17: This is sort of the living example.
3: Und zwischen den beiden die Autorin Sarah Wynne Williams. Um ihr Buch soll es bei der Veranstaltung gehen, aber sie sagt kein Wort. Eine Stunde lang. Sie darf nicht über ihr eigenes Buch sprechen. Das hat Meta juristisch erwirkt. Gleich mehr dazu. Was hat Meta gegen Wynne Williams Buch mit dem deutschen Titel Mein Traumjob bei Facebook und wie ich alle meine Ideale verlor?
21: It was idealism that originally led me to Facebook.
3: Ich wollte aus Idealismus zu Facebook. Dafür schäme ich mich mittlerweile.
21: I'm a little ashamed to admit that.
3: Schreibt die Neuseeländerin Wynne Williams in ihrem Buch, das sie auch als Hörbuch eingesprochen hat.
21: Back when it was still possible to be optimistic.
3: Damals konnte man noch optimistisch sein, wenn es um Facebook und das Internet ging. Ich war da Mitte 20.
21: Since my mid-20s.
3: 6 Jahre lang war sie im Unternehmen von 2011 bis 2017. Auf knapp 500 Seiten schildert sie ihre persönlichen Erinnerungen aus dem Innenleben bei Facebook, der Konzern, der heute Meta heißt und nicht gut wegkommt. Ich gehörte zu den Personen, die der Führungsspitze des Unternehmens, Mark Zuckerberg und Sheryl Sandberg, beratend zur Seite standen.
21: Mark Zuckerberg und Sheryl Sandberg.
3: Sandberg war jahrelang hinter Zuckerberg die Nummer 2 bei Facebook. Am Ende musste ich hilflos zusehen, wie sie sich bei autoritären Staaten wie China anbiederten und die Öffentlichkeit bedenkenlos hinters Licht führten. Das Buch ist auch eine persönliche Abrechnung mit ehemaligen Vorgesetzten, denen sie zum Teil schweres Fehlverhalten vorwirft. Facebook habe sich oft unverantwortlich und im Zweifel für finanzielle Vorteile entschieden, als für den Schutz von zum Beispiel Minderjährigen oder Minderheiten.
21: Working on policy at Facebook.
3: An den meisten Tagen kam mir die Arbeit bei Facebook so vor, als würde ich einem Haufen 14-Jähriger zusehen. 14-Jährige, denen Superkräfte und eine unerhörte Menge Geld in den Schoß gefallen waren und die nun um die Welt flogen, um zu schauen, was ihre Machtfülle ihnen wohl noch alles einbringen würde. Wynn Williams hat als Topmanagerin mutmaßlich sehr gut verdient. Warum sie trotz der finanziellen Unabhängigkeit 6 Jahre bei Facebook blieb, darauf geht sie kaum ein. Das englische Original mit dem Titel Careless People, rücksichtslose Menschen, gibt es schon seit über einem Jahr. Ein Bestseller in den USA, gegen den Meta sofort juristisch vorging. Kurz nach der Veröffentlichung im letzten März urteilte ein Schiedsgericht, dass Wynn Williams nicht öffentlich über das Buch sprechen darf. Meta-Sprecher Andy Stone postete damals:
2: Dieses Urteil bestätigt, dass das falsche und verleumderische Buch niemals hätte veröffentlicht werden dürfen.
3: Was so nicht stimmt, denn das Schiedsgericht sah es zwar als erwiesen an, dass die Autorin nach ihrer Zeit bei Facebook gegen eine Verschwiegenheitserklärung verstoßen hat, es hat sich aber nicht inhaltlich mit dem Buch auseinandergesetzt. Über den Schweigeauftritt der Autorin in Wales beim Literaturfestival Ende Mai haben Medien weltweit berichtet. Laut dem britischen Guardian haben sich danach die Verkaufszahlen des Buchs im Vereinigten Königreich verdreifacht.
0: Nils Dams über das Buch der Ex-Facebook-Managerin, das jetzt in Deutschland erscheint.
5: Kultur.
0: Genau 20 Jahre ist es her, dass Erfolgsautor Klaus-Peter Wolf aus Norden seinen ersten Ostfriesen-Krimi geschrieben hat. In einem belebten Café entstanden damals die ersten Zeilen. Die Krimireihe ist seitdem regelmäßig auf Platz 1 der Spiegel-Bestsellerliste, wurde in fast 30 Sprachen übersetzt und millionenfach verkauft. Außerdem gibt es zahlreiche Verfilmungen der Krimis, die im ZDF ausgestrahlt wurden. Zum Jubiläum der Ostfriesen-Krimis hat Pascal Klug den Autor in seiner Wahlheimat Ostfriesland besucht.
7: Es ist kein Geheimnis, wo man Klaus-Peter Wolf persönlich am besten treffen kann. Sein Lieblingsschreibplatz liegt nämlich mitten im Leben, in einem Café in seinem Heimatort Norden, zwischen Frühstücksgästen, Urlaubern und Fans, wie diesen beiden Café-Gästen.
8: Ich würde gern ein Foto mit euch beiden machen.
9: Na klar, geht
8: das
9: ja dabei? Na klar.
8: Das war jetzt Zufall. Ich habe ihn immer verpasst, leider. Ich hatte nach dem Paket gefragt und dann hat man mir gesagt, er sitzt da. Und da muss ich natürlich hin. Das ist das Schönste jetzt im Urlaub.
10: Wir sind aus dem Sauerland und wir sind hier hingefahren, weil wir große Fans von ihm sind. Durch die Bücher hat man die Gegend so ein bisschen ins Herz geschlossen und ich habe gesagt, jetzt müssen wir mal an die Originalschauplätze fahren.
7: Doch was ist eigentlich das Erfolgskonzept hinter den Geschichten rund um Kommissarin Ann-Kathrin Klaasen?
22: Ich glaube, dass es im Wesentlichen mit den Figuren zusammenhängt. Es gibt lebende Figuren, deren Leben ich fiktionalisiert habe und die ich in die Romane übernommen habe.
7: Wie zum Beispiel Kaffeebetreiber Jörg Tapper. Ihn gibt es wirklich. Und er taucht als Figur auch in den Romanen auf. Beim Schreiben kann sich Wolf komplett in seine Charaktere hineinfühlen, sagt er. Nur wieder rauskommen. Gar nicht so einfach.
22: Ich bin in der Figur, ruft einer an und ich habe... Ne? Das kann kompliziert werden.
7: Aber nicht nur die Figuren spielen in seinen Geschichten eine wesentliche Rolle, auch die norddeutsche Landschaft. Der Erfolg hängt offensichtlich auch mit der regionalen Verwurzelung zusammen. Deich, Meer, Ostfriesland.
22: In den Ostfriesen-Krimis und in den Nordseedetektiven ist die Landschaft wie ein Protagonist der Handlung. Also wie eine handelnde Person. So wichtig ist die Landschaft für uns. Und man kann die Orte dann auch alle erwandern. Und das machen die Leute auch.
7: Und tatsächlich kommen einige genau deshalb hierher. Offensichtlich ein Tourismusmagnet für die Region.
23: Er ist auch ein bisschen schuld, dass wir so viel hier sind. Weil wir alle Orte, die er beschrieben hat, natürlich aufsuchen.
7: Warum gerade Kriminalromane mit regionalem Bezug so erfolgreich sind, weiß Christina Seibert von der Universität Siegen. 6 Jahre lang hat sie dazu geforscht, sogar ihre Doktorarbeit darüber geschrieben.
27: Man hat ja nicht nur die Orte, sondern auch Personen, die real existieren. Und darüber wird natürlich nochmal ein ganz anderer Authentizitätsfaktor erreicht. Und nicht zu unterschätzen ist natürlich auch die Region Ostfriesland oder die Nordsee. Das heißt, eine Urlaubsdestination.
7: Ein paar hundert Meter weiter im Ostfriesischen Kriminalmuseum in Norden steht der Tisch, an dem der gebürtige Gelsenkirchener vor genau 20 Jahren seinen ersten Band der Krimireihe geschrieben hat.
22: Wenn du mir da erzählt hättest, was wirklich mal passiert, hätte ich dich gefragt, ob alles, was du rauchst, auch legal ist. Weißt du? Das war undenkbar.
7: Aus den Romanen wird ein Hype und dann auch eine ZDF-Fernsehreihe. 15 Filme. Die Originalkulissen dazu stehen im Obergeschoss.
22: Das ist hier die Polizeiinspektion. Wenn ihr hier mal einmal mit mir kommt, hier ist das Büro des Chefs, früher Ubo Heide, dann Martin Büscher. Und hier, guck mal, hier finden die Roundtable-Gespräche statt. Auf der einen Seite bin ich stolz und dann weiß ich auch schon, boah, bald reden wir ja hier weiter. Jetzt werden ja gerade, das ist ja so ein fortlaufender Prozess. Ich liebe es.
7: Seit nunmehr 20 Jahren hat Klaus-Peter Wolf mit seinen Ostfriesen-Krimis dem Norden zu ordentlich Ruhm verholfen, weit über die Landesgrenzen hinaus.
0: Ein Beitrag von Pascal Klug.
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0: Und hier in der ARD Infonacht übernimmt gleich nach 2 Uhr Detlef Karg. Mein Name ist Alex Franz. Ihnen noch eine angenehme Nacht und einen guten neuen Tag. Ciao.

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1: Um 2 Uhr mit Wolfgang Berger. Mexiko ist mit einem Sieg gegen Südafrika in die Fußball-Weltmeisterschaft gestartet. Das Eröffnungsspiel des Turniers in Mexiko-Stadt endete 2:0. Aus dem ARD-WM-Team Jakob Rüger.
2: Nach dem Eröffnungsspiel zwischen Mexiko und Südafrika steht der brasilianische Schiedsrichter Wilton Pereira Sampaio im Mittelpunkt. Er verteilte gleich 3 Platzverweise. So viele gab es zuletzt in einem WM-Spiel beim Turnier 2006. Julian Quiñones und Raúl Jiménez bescherten dem Co-Gastgeber Mexiko einen 2:0 Auftaktsieg. Der wurde von Ausschreitungen überschattet. Rund 2000 Demonstranten versuchten gewaltsam in das Aztekenstadion zu kommen. Sie warfen Leuchtraketen und Steine auf Sicherheitskräfte. Die mexikanische Polizei setzte Tränengas ein. Lokale Medien berichten, dass ein Polizist verletzt und mehrere Randalierer festgenommen wurden.
1: Um Mitternacht ist die Reform des europäischen Asylsystems in Kraft getreten. Die Verschärfung der Migrationsregeln soll schnellere Asylentscheidungen und konsequentere Abschiebungen ermöglichen. Effektivere Verfahren an den europäischen Außengrenzen sollen zudem verhindern, dass Schutzsuchende in der Europäischen Union weiterziehen. Ein sogenannter Solidaritätsmechanismus sieht dafür vor, dass EU-Staaten mit besonders vielen Neuankünften durch finanzielle Beiträge, Sachleistungen oder die Übernahme von Asylsuchenden entlastet werden. US-Präsident Trump hat die angekündigten neuen Angriffe auf den Iran wieder abgesagt. Er begründete das auf seinem Online-Kanal mit Fortschritten bei den Verhandlungen. Aus Washington Samuel Jakisch.
3: Wenige Stunden zuvor hatte Trump schwere Militärschläge angekündigt und mit der Besetzung iranischer Ölexportterminals auf der Insel Khak gedroht. Als Grund für die Absage der angeblich bereits vorbereiteten Angriffe deutete Trump erneut einen Verhandlungsfortschritt mit der iranischen Seite an. Gespräche mit der Islamischen Republik seien, so Trump wörtlich, sowohl in ihrer Grundausrichtung als auch im Detail von allen beteiligten Parteien gebilligt worden. Details nannte Trump nicht. Auch eine Bestätigung von iranischer Seite blieb zunächst aus.
1: In den Niederlanden sind 3 Schulkinder und ein Erwachsener bei einem tragischen Zwischenfall ums Leben gekommen. Ein Auto geriet auf einer Bundesstraße im Westen des Landes ins Schleudern und erfasste eine Fahrradgruppe auf einem Schulausflug. 3 weitere Kinder wurden schwer verletzt. Ein 19 Jahre alter Mann wurde festgenommen, vermutlich der Fahrer. Die Untersuchungen der Unfallursache laufen. Das waren die Nachrichten. Und das Wetter in Deutschland. Gebietsweise Schauer, vereinzelt Gewitter, im Osten meist trocken, Tiefstwerte 13 bis 6 Grad. Tagsüber ziehen Schauer von West nach Ost, auch einzelne Gewitter, teilweise längere trockene Abschnitte. Höchstwerte 15 Grad im Fichtelgebirge bis 22 Grad am Oberrhein. Samstag im Nordosten Schauer und einzelne Gewitter, im Südwesten zeitweise freundlich. Es ist 2:03 Uhr.